0: Verhalten der E-Scooter-Fahrer.
1: Wir haben in den letzten Jahren festgestellt, dass die Verkehrsunfallursachen mit E-Scootern oft auf das falsche Benutzen der Fahrbahn zurückzuführen war. Aber auch, wenn mehr als eine Person auf einem E-Scooter draufsteht, wenn falsch in die Fahrbahn eingefahren wird und auch Sicherheitsabstände nicht eingehalten werden, unter anderem auch Alkoholeinfluss oder wenn man beispielsweise über Rot gefahren ist.
0: Im Fall von vergangener Nacht in Kreuzberg dauern die Ermittlungen an.
2: Sprechen wir mal über die Lage in der Stadt mit Siegfried Brockmann. Er ist Unfallforscher und Geschäftsführer Verkehrssicherheit und Unfallforschung bei der Björn-Steiger-Stiftung, eine gemeinnützige Organisation für Notfallhilfe und Rettungswesen. Ich grüße Ihnen, schönen guten Abend. Über den Fall können wir nicht viel sagen, aber über die Gesamtlage schon. Die Lage spitzt sich zu. Woran liegt das?
3: Also erstmal hier in dem Fall kann man sagen, natürlich, wenn einer bei Rot über die Ampel fährt, dann wird auch ein Radfahrer oder auch ein Fußgänger natürlich äußerst gefährdet sein. Was wir speziell bei Scootern sehen und was auch hier wieder der Fall ist, ist, dass eben die Regeln sehr häufig übertreten werden. Und das liegt meines Erachtens auch daran, dass wir hier eben ein Kraftfahrzeug haben, aber das Einzige, wo wir keine Fahrerlaubnis, keine Mofa-Prüfbescheinigung, nichts haben. Und daraus schließen offenbar viele, dass das ein reines Spaßfahrzeug ist. Und so benehmen sie sich dann auch.
2: Viele sind vor allen Dingen Jüngere in dem Fall gemeint. Können Sie sagen, wie hoch der Anteil ist? Also meine anekdotische Evidenz sagt, alles unter 18 fährt mindestens zu zweit auf den Rollern. Ich sag's mal etwas zugespitzt.
3: Anekdotisch kann das sein, im Unfallgeschehen ist das nicht ganz so schlimm. Was stimmt ist, dass wir anders als beim Rad eine extreme Verschiebung des Unfallalters nach jung haben. Sehr viele junge Leute, teilweise unter 14, ab 14 darf man ja erst fahren. Wir haben sehr viele Leute unter 14 sogar und offenbar ist es eben so, da hat man Spaß dran, man muss nicht mehr treten wie früher. Ja, und das ist eben ein Riesenproblem, weil ja da viel zusammenkommt. Wenn man jung ist, kann man sowieso natürlich die Verkehrssituation nicht richtig einschätzen.
2: Sagen Sie frühestens 15 und dann eigentlich nur mit einem Führerschein, den wir 18-Jährigen normalerweise ja letztlich haben. Aber wie hat sich denn die Lage im letzten, in den letzten Jahren überhaupt entwickelt? Warum hat es sich so zugespitzt?
3: Ja, zunächst muss man ja mal sagen, der Scooter hat ja auch im Bestand deutlich zugenommen. Ja, es gibt nicht nur viele, die sich privaten Scooter gekauft haben. Das ist ja auch sehr sinnvoll, wenn man den mitnimmt zur U-Bahn oder zur S-Bahn. Aber eben auch die Leihscooter haben deutlich zugenommen. Auch die Kilometerfahrleistung hat deutlich zugenommen. Und natürlich haben wir an jeder Ecke die Dinger stehen. Und selbst wenn man vorher noch gar nicht dran gedacht hat, einen zu nehmen, fällt es dann sehr leicht und sagen, ach, warum soll ich laufen? Ich nehme einen.
2: Jetzt sagen Sie, geht eigentlich so gar nicht in der Ausfertigung, weil die bräuchten größere Räder. Warum?
3: Wir haben im Unfallgeschehen sehr, sehr viele Alleinunfälle. Also fast 50%. Beim Rad zum Vergleich sind es rund 25%. Da sieht man schon, wie irre viel das ist. Und wenn man sich die noch mal im Detail anguckt, massig Stürze. Worüber stürzen die? Gerne über Bordsteine, also abgesenkte Bordsteine, wo man mit dem Fahrrad halt rüberfährt. Und beim Leihscooter ist es ja so, ich kenne den nicht. Vielleicht habe ich sogar zum ersten Mal einen oder seit Monaten wieder einen und weiß nicht, was passiert, wenn ich über diesen Bordstein fahre. Und wenn man natürlich mit 20 km/h stürzt auf den harten Asphalt, dann ist das immer lebensbedrohlich.
2: Räder auf der einen Seite, Ausbildung, das heißt ein Führerschein als Zulassungslizenz. Jetzt gibt es auch Metropolen, Paris, Madrid, Melbourne, Prag. Ich habe mal nachgeguckt, die sagen, Leihscooter machen wir gar nicht. Ist das in Ihrem Sinne?
3: Ich bin tatsächlich der Meinung, wenn sich jemand privaten Scooter kaufen möchte, alles gut. Ja, aber die Städte müssten sehr restriktiv damit umgehen und auch vorgehen. Wir werden in Berlin wie in anderen deutschen Städten ja auch in Zukunft feste Abstellzonen haben. Also die können nicht mehr überall herumliegen. Ich glaube, da kommt schon eine gewisse Entlastung her, weil wenn das Ding, wenn ich aus dem Biergarten komme, natürlich vor der Tür steht, ist die Versuchung sehr viel größer, als wenn ich sowieso 500 Meter laufen muss und dann bin ich auch schon bei der Bahn.
2: Fahren Sie gerne damit?
3: Ich fahre nicht nur nicht gerne damit, sondern ich bin überhaupt erst zweimal gefahren. Ehrlich gesagt, das reicht mir. Ich finde die total instabil. Und wenn ich nicht wirklich irgendwann darauf angewiesen bin, was ich nicht weiß, lieber nicht.
2: Dann wünsche ich Ihnen einen guten Heimweg.
3: Ich weiß,
2: wie Sie es nicht verrichten. Danke, Herr Brockmann. Berlin gilt vor allem als Konsum- und Umschlagplatz für Drogen. Die eigentliche Produktion indes findet häufiger im Umland statt. In Brandenburg haben Ermittler zuletzt mehrere große Labore ausgehoben. Ein Fund in Nauen wurde von der Zollfahndung sogar als einer der größten der Region bezeichnet. Und auch heute ist man fündig geworden bei einem Einsatz gegen ein mutmaßliches Drogenlabor in Ludwigsfelde.
4: Hier kommt heute niemand rein. Monatelang wurde schon ermittelt. Um 10 rücken dann Zollfahnder und Bundespolizei an, im Auftrag der Berliner Staatsanwaltschaft. Und treffen einige Beschuldigte bei der Arbeit an.
5: Es gab mehrere Festnahmen vor Ort. Die genaue Anzahl kann ich leider nicht aus ermittlungstaktischen Gründen noch nicht nennen.
4: Knapp 200 Ermittler sind im Einsatz, nicht nur an der Lagerhalle, auch Privatwohnungen in Berlin und

0: Brandenburg werden durchsucht. Klar ist bisher, dass hier synthetische Drogen hergestellt wurden, in der Halle deshalb Chemikalien lagern.
1: Wir sind hier mit einer speziellen Einheit von der Bundespolizei, mit Chemikern vor Ort. Bei einem Drogenlabor muss man natürlich immer aufpassen, dass die Kollegen geschützt sind und natürlich die Eigensicherung gewahrt ist. Dementsprechend wird erstmal abgewartet, ist alles sicher für die Kollegen, dann werden Beweismittel gesichert, Spuren gesichert.
0: Und das im Vollschutz, nur bei deutlich höheren Temperaturen als im November des vergangenen Jahres in Nauen. Auch dort wurde ein Drogenlabor im Industriegebiet entdeckt, mit guter Anbindung nach Berlin. Spurensicherung und Abtransport der Chemikalien dauerten Tage.
1: Nauen waren 7, 8 Tage. Deswegen, wir sind auf alles vorbereitet. Je früher wir fertig werden, desto besser ist es natürlich. Aber wir gehen immer vom Schlimmsten aus.
0: Einen genauen Überblick, wie viele und welche Substanzen in der Halle sind, haben die Ermittler noch nicht. Und so könnte sich auch dieser Einsatz etwas hinziehen.
2: Na, das ist ja mal ein dickes Ding, oder? Keine normale Straßenbahn, keine übliche Tram, sondern ein Urban Liner. Fast 51 Meter lang, 303 Fahrgäste passen da rein. Und vor allem auf der vielgenutzten Strecke der M4 sollen diese Züge künftig jeden Tag bis zu 100.000 Fahrgäste befördern. Eigentlich ja auch schon seit Februar, nur das dicke Ding war zu schwer für manche Teilstrecken. Voll besetzt bringt es bis zu 100 Tonnen auf die Waage. Da musste am Alex der U-Bahn-Tunnel verstärkt werden, aber jetzt heißt es erstmal freie Fahrt.
3: All denen, die immer sagen, hier passiert ja nichts in der Stadt, denen muss man einfach sagen, liebe Leute, fahrt doch mal Urban Liner.
4: Sportliche Ansage der BVG-Aufsichtsratschefin beim verspäteten großen Bahnhof für die XXL-Straßenbahn auf dem Betriebshof Weißensee. Große Erleichterung vor allem bei BVG-Chef Henrik Falk. Darüber, dass der Urban Liner 5 Monate nach der peinlichen Nichtzulassung durch die technische Aufsichtsbehörde nun doch auf die Strecke gehen kann.
5: Das läuft nicht immer so, wie man sich das vorstellt. Und dann aber sich zu rütteln und zu sagen, jetzt gehen wir das Thema offen und ehrlich an, alle miteinander und wir kriegen es hin, macht mich einfach nur stolz, dass wir heute hier stehen.
4: Verkehrssenatorin Ute Bonde hatte es damals als irre bezeichnet, dass die BVG schon zur Premierenfahrt lud, bevor die Aufsichtsbehörde über die Zulassung entschieden hatte.
6: Es war irre, weil keiner damit gerechnet hat, definitiv. Aber wir haben die Lösung gefunden und damit ist alles gut. Und dazu sind wir wirklich da, Lösungen zu finden.
4: Die Lösung liegt hier unterm Alex auf dem Bahnhof der U-Bahn-Linie 2. Die BVG musste solche zusätzlichen Stützpfeiler einbauen, damit der schwere Urban Liner gefahrlos drüber fahren kann. Seit einer Woche fahren die ersten Züge jetzt ausschließlich auf der meistfrequentierten Linie M4 zwischen Hackeschem Markt und Falkenberg. Aktuell sind 5 Fahrzeuge unterwegs, bis Ende nächsten Jahres sollen es 30 werden. Die Dimensionen sind beeindruckend, knapp 51 Meter lang, 2,40 Meter breit, Platz für mehr als 300 Fahrgäste. Fahrscheinautomaten gibt es nicht mehr, die BVG setzt auf digitale Tickets. Erste Reaktionen der Fahrgäste.
7: Ich sag mal, ich bin ja gerade erst eingestiegen. Ja, sehr schön, würde ich sagen. Groß, geräumig als die anderen. Plätze sind gut, nicht so eng aneinander.
8: Auf jeden Fall neuer. Und ich denke, wenn es hier wahrscheinlich Air Conditioner gibt, dann ist es auf jeden Fall besser für Sommer.
9: Auf jeden Fall, hier ist viel mehr Platz in der Bahn. Wir stehen jetzt natürlich hier falsch, aber es passen deutlich mehr Rollstühle rein. Das ist für uns vom Vorteil und auch die Kante ist wesentlich einfacher.
4: Warum der Urban Liner bisher nur aus einem der beiden Cockpits gesteuert werden darf, das will der BVG-Chef heute nicht wirklich besprechen.
5: Nee, das hat also mit Priorität im Vorgehen und auch mit Softwarethemen zu tun, die dann, das ist ganz normal bei Einflottung, dass man sich auch mit der Firma überlegt, wann bringen wir welches Feature, wann brauchen wir was. Und insofern ist das Fahrzeug für den heutigen Einsatz perfekt. Alles andere ist eine Phantomdiskussion.
4: Ob und wann das 100-Tonnen-Gefährt auch auf anderen Linien fahren kann, dürfte wohl wieder von der Standsicherheit von Brücken und von Tunneln abhängen.
2: Und weitere gewichtige Fragen zu dem Giganten gibt es auch in unserer Spätausgabe. BVG-Chef Henrik Falk ist dann zu Gast. So, da war doch noch was. Etwas sehr Unangenehmes. Kriechend, fleuchend, nesselnd. Richtig, der Eichenprozessionsspinner. Unter dessen Brennhaaren gefühlt die halbe Stadt gelitten hat. Und die Hoffnung war, mit der Verpuppung und der Verwandlung in einen für Fledermäuse appetitlichen Nachtfalter sei die Plage endlich vorbei. Doch Pustekuchen, denn erstens lassen sich die Kollegen viel Zeit und zweitens sind ihre Herrchen damit noch lange nicht aus der Welt.
10: Schutzkleidung ist für sie mittlerweile Routine. Schädlingsbekämpfer Marco Kratz und seine Mitarbeiter sind seit 7 Wochen hier in diesem Wohngebiet in der Spandauer Siemensstadt im Einsatz und entfernen einen besonders hartnäckigen Befall von Eichenprozessionsspinnern. Körperlich und gesundheitlich eine Herausforderung.
11: Wie geht's mir nach 7 Wochen Eichenprozessionsspinner entfernen? Also es ist wirklich eine sehr, sehr mühselige Arbeit, sehr anstrengende Arbeit. Ich selber habe auch schon einiges abbekommen, nicht die Frage, weil am Anfang geht man mit der Sache ein bisschen vielleicht lapidar um. Man schützt sich zwar mit gewissen Anzügen, alles was dazugehört, aber es bleibt nicht aus, wenn man halt mal den Kragen runternimmt, um mal einen Schluck Wasser zu trinken.
10: Oben in der Hebebühne behandelt sein Mitarbeiter die Nester jetzt mit Feuer. Die mittlerweile verpuppten Raupen sind immer noch gefährlich. Einen anderen Mitarbeiter musste er letztens in den Urlaub schicken. Der stand nämlich kurz vor einem allergischen Schock. Die gefährlichen Brennhaare der Eichenprozessionsspinner sind mikroskopisch klein und fliegen überall durch die Luft, in die Wohnungen. Die Anwohner sind ihnen seit Wochen ausgesetzt.
12: Nicht so toll. Also das hält jetzt seit mehreren Wochen an. Das legt sich auch auf die Atemwege, ja. Aber der Reiz an der Haut, der hört überhaupt nicht auf. Die sind extrem. Also da hilft selbst Cortisonsalbe, haben wir probiert. Das hilft alles nicht so richtig.
10: Wie geht's also weiter für die Menschen in den befallenen Gebieten?
12: Ganz einfach, wir ziehen hier weg. Aber das ist jetzt nicht nur der Grund, ja, aber mit dem Grund. Weil die hatten schon gesagt, hier die Leute, die auch die Dinger wegmachen, dass sie jetzt jedes Jahr wiederkommen.
10: Die Grünen fordern, mit Blick auf das kommende Jahr müsse dringend ein Konzept her, um die Lage gar nicht erst so drastisch werden zu lassen.
13: Man hört aber, dass der Senat nicht bereit ist, den Bezirken zusätzliches Geld zu geben, um den Eichenprozessionsspinner effektiv zu bekämpfen. Und in diese Verhandlungen müssen die jetzt eintreten. Es ist ganz entscheidend, dass jetzt der Herbst und der Winter genutzt wird, um effektiv den Befall zu bekämpfen.
10: Gegenüber dem RBB lenkt der Senat dann heute ein. In Zukunft wolle das Land Berlin nun tatsächlich mehr Verantwortung übernehmen. Das, Zitat, Behörden-Pingpong in Sachen Eichenprozessionsspinner sei vorbei.
14: Wir machen die Planung und die Steuerung. Die Umsetzung liegt weiterhin bei den Bezirken. Der regierende Bürgermeister hat uns auch gebeten, als Umweltverwaltung mit der Senatsverwaltung eine Lösung für die Finanzierung zu finden. Diese Gespräche werden wir jetzt führen mit der Senatsverwaltung. Das heißt, die Bezirke müssen am Ende des Tages für mehr Aufwand mehr Geld bekommen. Das Ziel muss aber sein, dass wir im Februar handlungsfähig sind, was die rechtlichen Vorschriften anbelangt, was die Planung anbelangt. Und das reicht nach unserem Pflanzenschutz, nach den Auskünften unseres Pflanzenschutzamtes aus.
10: Ab kommender Woche soll darüber beraten werden. Schädlingsbekämpfer Marco Kratz und seine Mitarbeiter arbeiten hier noch bis nächsten Dienstag. Und dann geht es für sie in ihren Sommerurlaub.
2: Das Amtsgericht Tiergarten hat einen Mann wegen sogenannten Cyber-Groomings zu 3 Jahren und 4 Monaten Haft verurteilt. Der 51-Jährige hatte sich online als 11-jähriger Junge ausgegeben, um Kontakt zu Mädchen im Alter zwischen 8 und 13 Jahren aufzunehmen und intime Fotos zu bekommen. Selbst nach einer ersten Polizeidurchsuchung macht er aber weiter. Der Angeklagte hat die Taten gestanden. Es folgen weitere Nachrichten.
15: Rund 100 Wirtschaftsvertreter haben heute über die Zukunft von Gewerbeflächen diskutiert. Beim ersten Zukunftstag der Berliner Gewerbe- und Industriegebiete ging es darum, wie sie besser entwickelt und gestärkt werden können. Es gelte, Anreize für Unternehmen zu schaffen, etwa durch kommunale Gewerbehöfe oder Genossenschaftsprojekte. So Wirtschaftssenatorin Giffey. Bis 2040 sollen 2800 Hektar Gewerbefläche geschaffen und entwickelt werden.
16: Die Stadt gehört hier mit euch.
15: Feierliche Schlüsselübergabe im Fez. In der sogenannten Hauptstadt der Kinder haben junge Besucher während der Sommerferien die Möglichkeit, sich in verschiedenen Berufen auszuprobieren. Außerdem dürfen sie ihre eigene Stadtregierung wählen. Das Angebot läuft noch bis zum 21. August. Der Eintritt kostet 6,50 Euro für Kinder von 7 bis 14 Jahren sowie 5 Euro für Kinder unter 7 und Jugendliche ab 14 Jahren.
17: Die RBB-Radioprogramme haben ihre Marktführerschaft in der Region auf fast 32% Marktanteil ausgebaut. Laut heute veröffentlichter Media-Analyse mit rund 1,5 Millionen Hörern täglich. Antenne Brandenburg bleibt der meistgehörte Sender der Region. Radio 1 verteidigt seine Spitzenposition in Berlin. RBB 24 Inforadio, RBB 888 und Fritz gewinnen hinzu. Radio 3 und Cosmo konnten ihre Marktanteile stabil halten. Das DDR-Museum in Mitte feiert heute sein 20-jähriges Bestehen. Mit Alltagsprodukten aus der DDR und zahlreichen Sonderausstellungen, wie zum Beispiel zu Mangelwirtschaft oder zum Thema Urlaub, soll hier das Leben in der DDR erlebbar werden. Das privat geführte Haus hat nach Angaben des Betreibers seit seiner Eröffnung mehr als 10 Millionen Besucher gezählt.
2: Berlin zeigt sich auch wirtschaftlich oft als Ausnahmeerscheinung. Während vielerorts schlechte Nachrichten dominieren, zieht die Wirtschaftsförderung in ihrer Halbjahresbilanz nämlich ein positives Fazit. Offenbar wird gerade kräftig investiert, und zwar nicht nur in der hippen Start-up- und Tech-Szene, sondern durchaus auch bei alteingesessenen Berliner Betrieben, deren Produkte man nicht lange erklären muss.
18: Seit 1957 werden hier im Gewerbegebiet Motzner Straße Fensterrahmen hergestellt. So viele und verschiedene Formen gibt es inzwischen, dass sich Fensterbau Tim einen großen Showroom leistet. Nach dem Motto, Anschauung ist die beste Akquise. Spezialisiert ist der Familienbetrieb auf Altbau, Spezial-, Sicherheits- und Modulfenster.
19: Generell ist es so wie ein bisschen wie beim Aktienportfolio. Man darf eben nicht auf eine Aktie setzen. Und deswegen haben wir eben uns über die letzten Jahre dahin entwickelt, eben viele Geschäftsbereiche zu haben. Aber überall sind die Geschäftsbereiche eher Nischenmärkte, als es, dass es eben das Standardfenster um die Ecke ist, was, keine Ahnung, tausendmal hergestellt wird.
18: Von Baukrisen und Geldnöten bekommt man hier vergleichsweise wenig mit. Die Klientel für die Nischenmärkte ist da und sie zahlt. Zeit also für eine Betriebserweiterung. Bisher arbeiten etwa 150 Beschäftigte in 4 Werken. Nun gibt es den Plan für Werk Nummer 5.
19: In der heutigen Zeit, wo Automatisierung auch immer eine größere Rolle spielt, brauchen wir mehr Platz. Und deswegen sind wir sehr dankbar, dass wir dieses Grundstück jetzt hier bekommen konnten. Und planen jetzt ein neues Werk hier, was am Ende ein Verbundwerk wird und sehr stark zur Wettbewerbsfähigkeit hier am Standort beitragen wird.
18: Investitionsmillionen also und neue Arbeitsplätze. Auch das ein Fall für die Berliner Wirtschaftsförderung, in deren Bilanzen neben den vielen Tech-Firmen auch Fensterbau Tim auftaucht. Kerngeschäft aber bleiben Ansiedlungen aus der Hightech-Branche und alles zusammen erbrachte eine Rekordbilanz. 1,4 Milliarden Investitionen im ersten Halbjahr, so viel Geld floss noch nie nach Berlin. Wer steckt dahinter?
20: Die Unternehmen, die nach Berlin kommen, die sind kräftiger, die sind größer und die haben auch mehr Betreuungsaufwand.
18: Sichtbar auch am Ort der Zahlenpräsentation. Google zählt mit seinem AI-Center zu den aktuellen Großinvestoren. Auch Apple steht auf der Liste und mehr als 40 weitere Neuansiedlungen, meist aus der Digitalbranche. Sie bringen Geld mit, aber vergleichsweise wenig Arbeitsplätze.
20: Die Anzahl der Beschäftigten pro Investition, die ist zurückgegangen, weil die Investitionen in Rechenzentrum beispielsweise sehr viel Geld benötigen und dort nicht ganz so viel Beschäftigung stattfindet, als wenn wir das in einer normalen Produktion haben.
18: Zum Beispiel eine Fensterrahmenproduktion wie bei Familie Tim. Hier soll es jetzt schnell gehen mit Werk Nummer 5. Wenn auf dem Baugrundstück keine Eidechsen gefunden werden, könnte die Produktionshalle schon im nächsten Jahr fertig sein.
2: Unsere Gesellschaft lebt von Menschen, die mitmachen und sich einbringen, statt nur zu meckern oder wegzuschauen. In unserer Wochenserie stellen wir Projekte vor, die Gemeinschaft stärken und Zusammenhalt erlebbar machen. Und heute den Verein Berolina Mitte. Da geht es um weit mehr als nur Sport. Dort entstehen Begegnungen, Vertrauen und manchmal sogar ein zartes Wir-Gefühl in einer immer größer werdenden Stadt.
21: Gerempelt wird bei Berolina nur auf dem Platz. Zweikampftraining der jungen Frauenmannschaft.
22: Ich würde das auf jeden Fall empfehlen. Also es ist nicht nur so, dass man natürlich eben diese Bewegung hat, den Ausgleich im Alltag. Ich brauche das besonders durch den stressigen Alltag, dass es einfach super schön ist, sich mit netten Leuten zu umgeben, auch zusammen was zu machen. Man hat immer was zu tun. Und ich kann jeden Tag hier hinkommen, auch wenn wir kein Training haben und habe trotzdem eigentlich eine gute Zeit sozusagen.
21: Joe spielt, seit sie 11 Jahre alt ist, im Verein Berolina Mitte. Bero ist inzwischen so etwas wie ihre zweite Familie. So geht es auch Stürmerin Luca. Sie ist seit ihrem 10. Lebensjahr dabei.
23: Es ist sehr gemeinschaftlich, also man kennt sich untereinander. Es wird sehr darauf geachtet, dass sich hier jeder willkommen fühlt. Es gibt mehrere Aktionen dafür, es gibt Inklusionsfeste. Und das fühlt sich hier genauso an, als würde sich hier jeder willkommen fühlen.
21: Berolina Mitte, kurz Bero genannt, hat seinen Platz mitten in Mitte. Der Verein ist parteipolitisch neutral, setzt sich aber aktiv für Vielfalt und gegen Frauengewalt und Rassismus ein. Wer das unterschreiben kann, ist herzlich willkommen. Das gilt auch beim interaktiven Fußballsommerfest des Vereins. Eine Art Zirkeltraining der besonderen Art. Hier Fußballbowling.
0: Am Ende waren es wie viel?
1: Sechs.
0: Sechs, ja.
1: Das ist schon
0: aber könnte mehr sein.
21: Oder Speedschießen. Neben großen und kleinen Fußball-Challenges ist auch die benachbarte Synagoge mit einem Quiz am Start.
0: Also, man musste fünf richtig haben für den Stempel, aber ja, je nachdem.
1: Okay.
0: Ja.
1: Dann probier mal.
0: Richtig.
1: Hey.
0: Wow. Respekt. Genau, Stempel.
21: Gleich daneben bei der Deutschen Islamakademie gibt es frisch gemachte Gözelim und eine Art Glücksrad mit Fragen zum Islam.
3: Das ist voll schwer, das kann man nicht machen jetzt in diesem Alter.
0: Frag doch mal die Papas oder hier.
6: 3 von 3, alle haben 3 von 3.
3: Alle haben geschafft.
21: Das 18-jährige Bero-Mitglied Bruno organisiert das Fußball-Dart. Das gemeinsame Fest mit der benachbarten Synagoge und der Deutschen Islamakademie findet er richtig gut.
24: Und 19. Das ist wichtig, für, um den Zusammenhalt zu stärken im Kiez, um neue Freundschaften zu schließen. Genau. Um den Verein zu repräsentieren im Kiez, was wir für Arbeit leisten.
25: Hi, Trainer.
21: Zurück beim Training.
25: Hi. Seid ihr normal ab?
21: Bei Bero schreiben sie Gemeinschaft, Vielfalt und Offenheit groß. Erfolgreich sind sie aber nur, wenn sie als Team an einem Strang ziehen.
0: Ja. Ja, so. Ich denke, dass das für mich der positivste Effekt bis jetzt so war, dass ich, glaube ich, mit Leuten ins Gespräch gekommen bin, mit denen ich sonst niemals ins Gespräch gekommen wäre oder mit denen ich gar keine Berührungspunkte gehabt hätte. Sei es jetzt hier der Wirt oder auch einige Trainer. Man hätte sich ja sozusagen nie kennengelernt. Und so habe ich das Gefühl, dass man ein viel vielfältigeres Umfeld schafft, als wenn man sich jetzt sozusagen nur in seiner kleinen privaten Blase bewegt.
21: Aber am Ende ist bei einem Fußballverein vor allem wichtig, das Runde muss ins Eckige.
2: Wir bleiben mal beim Sport oder besser gesagt bei Union. Denn bevor die Eisernen am 29. August gegen Eintracht Frankfurt in der neuen Bundesliga-Saison loslegen, wird die Alte Försterei zur Theaterbühne. Nach 20 Jahren läuft das Stück Und niemals vergessen Eisern Union zum letzten Mal in nur 3 Vorstellungen. Heute ist Premiere, zum ersten Mal überhaupt im Stadion. Uri Zahavi ist dabei. Uri, Anpfiff für die Vorstellung in wenigen Minuten. Ist das wie ein Heimspiel?
26: Ja, aber sowas von. Normalerweise, wenn jetzt hier ein Fußballspiel wäre, würde gleich die Mannschaftsaufstellung verlesen werden. Das passiert hier heute eher nicht. Und trotzdem, ein Großteil der rund 1900 Zuschauerinnen und Zuschauer hier auf der Haupttribüne hat Union-Trikots an. Dementsprechend hat das wirklich totale Heimspiel-Vibes hier. Ich habe übrigens auch schon Steffen Baumgart gesehen, den Ex-Trainer des 1. FC Union. Der ist auch da. Und da drüben, da ist er also. Die Bühne, auf der gleich Und niemals vergessen Eisern Union gespielt wird. Viele Menschen, mit denen ich hier gesprochen habe, die gucken sich das Stück heute zum ersten Mal an, obwohl es ja schon seit 20 Jahren läuft. Wir können uns mal ein paar Bilder angucken von früher. Da war es in einem kleinen Theatersaal, nur 250 Menschen passten da rein. Und das Stück dreht sich um einen Mann, der seinen Verein, den 1. FC Union, so sehr liebt, mit denen durch Höhen und Tiefen geht. Die Welt um ihn herum, die verändert sich drastisch, aber seine Liebe zum Verein, die bleibt. Und wir können Ihnen, liebe Zuschauerinnen und Zuschauer, mal einen Blick hinter die Kulissen geben. Einmal dahin bitte drehen. Da stehen nämlich schon 2 der Schauspieler, die jetzt gleich auf die Bühne kommen. Also da ist die Aufregung bestimmt groß. Das gilt auch für Jörg Steinberg, den Regisseur und den Autoren dieses Stücks. Wunderschönen guten Abend.
27: Guten Abend.
26: Wie sieht es denn gerade in Ihnen aus? Ein bisschen anders. 1900 Leute versus 250. Wie ist es?
27: Also es ist schon eine große Aufregung. Man ist ja als Schauspieler oder Regisseur immer ein bisschen aufgeregt, so vor Premieren oder großen Ereignissen, und ist hier nicht anders.
26: Was macht diesen 1. FC Union so besonders?
27: Na, ist, glaube ich, man sagt ja immer, der Verein sucht sich dich aus und nicht du suchst dir den Verein aus. Und für mich ist besonders jetzt gerade heute, wir haben vor 20 Jahren angefangen, da waren wir in der vierten Liga, als diese Idee geboren wurde, und haben dem Verein zum 40. Geburtstag dieses Stück geschenkt. Dass das so einen Weg nehmen wird, konnte damals niemand ahnen. So, und deswegen ist heute bei einem Bundesligisten so eine Aktion zu machen, für mich schon sehr besonders.
26: Jetzt geht es ja aber zu Ende, Herr Steinberg. Noch drei Vorstellungen inklusive heute. Warum geht es zu Ende?
27: Na, 20 Jahre ist eine schöne Zeit und man soll ja aufhören, wenn es am schönsten ist. Und wir haben auch überlegt, wo wäre der Moment am besten? Und da haben wir gedacht, also wenn wir 20 Jahre spielen, zum letzten Mal nach Freiheit 15, und dann mit einem großen Knall hier im Stadion verabschieden. Und es sollte ja ein doppelter Abschied sein, weil wir sehen ja auch zum letzten Mal eigentlich dieses Stadion, was wir Fans selber gebaut haben. Ja, und deshalb jetzt nochmal in dieses Stadion zu gucken, zweimal 45 Minuten mit einem Stück, mit Figuren, die einem ans Herz gewachsen sind. Die meisten hier sind ja Wiederholungstäter, die kennen dieses Stück. Und deshalb bin ich sehr gespannt, was hier dann heute jetzt passiert. Ja. Ne?
26: Wir sind auch sehr gespannt, Herr Steinberg. Vielen Dank, es hat schon gegongt. Gleich geht's los. Was die Zuschauer über das Stück denken, das hören sie dann in RBB 24 Berlin um 21:45 Uhr.
2: Vielen Dank, Uri. Viel Vergnügen wünsche ich dir. Und jetzt zum Wetter. Die kommende Nacht verläuft meist trocken bei lockerer bis starker Bewölkung. Nur vereinzelt sind Schauer oder Gewitter möglich. Die Temperaturen gehen auf 18 bis 15 Grad zurück. Morgen Donnerstag gibt es zunächst viele Wolken und vereinzelt auch noch Schauer. Später wird es dann freundlicher, trocken und 28 bis 29 Grad, oft sonnig. Freitag ziehen nach freundlichem Start kräftige Schauer und Gewitter auf, bei schwülwarm 28 Grad. Sonnabend beruhigt sich das Wetter von Westen her mit Sonne und Wolken. Der Sonntag bleibt wechselhaft mit einzelnen Schauer und Gewittern. Dazu kühler mit nur noch 21 Grad. Und nochmal wichtiger Hinweis von den Meteorologen: für Berlin und Brandenburg besteht morgen und auch übermorgen durchaus Unwettergefahr. Der Deutsche Wetterdienst warnt vor Starkregen, Gewitter, Sturmböen und lokal auch Hagel. Wohlan denn dann? Wir sehen uns morgen wieder, wenn Sie mögen. Ich jedenfalls mag. Schönen Abend noch. Tschüss.

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1: Guten Abend Ihnen allen und schön, dass Sie auch heute wieder bei uns sind. Ja, vergangene Nacht ist ja eine heftige Gewitterfront über Teile Thüringens hinweggezogen. Besonders betroffen das Eichsfeld, der Unstrut-Hainich-Kreis und auch die Region um Gotha. Uns beschäftigen gleich die Aufräumarbeiten und außerdem diese Themen. Schlechter Stahl, warum Erfurts wichtigste Eisenbahnbrücke zur Großbaustelle wird. Gute Gabe, wie der Landkreis Sonneberg Pflegefamilien stärken will. Und harte Handballer, wie der THSV Eisenach in der Vorbereitung auf die neue Saison schwitzt. Tja, Mitte Juli in Deutschland, das wird offenbar immer häufiger die Zeit schwerer Wetterkapriolen. Fast genau auf den Tag genau vor 5 Jahren die Flutkatastrophe im Ahrtal. Und auch gestern wieder heftige Unwetter, auch in Teilen Thüringens. Getroffen hat es vor allem den Norden des Landes und auch den Landkreis Gotha. Florian Girwert hat am Tag danach die Aufräumarbeiten beobachtet.
2: Am Morgen kurz vor 10 Uhr. Die Mitarbeiter der Autobahn GmbH sind an der Auffahrt Ilmenau-Ost dabei, die Spuren vom letzten Abend zu beseitigen. Hier hat es sogar eine dicke Eiche umgeworfen. Der Aufräumtrupp sägt den Überhang ab, jagt ihn durch einen Schredder und macht die Straße wieder sicher. Die Hagelkörner sind hier in manchem Straßengraben noch immer zu finden, 14 Stunden nach dem Unwetter. Gestern Abend nach 19 Uhr zog ein Gewittersturm über einige Ilmenauer Ortsteile. Äste landeten auf den Straßen und überall schlugen Hagelkörner ein, manche groß wie Golfbälle.
3: Wie Winter.
2: Die Anwohner machen sich schnell an die Beseitigung. Auch die Feuerwehren hatten eine Menge Arbeit, berichtet der Oberbürgermeister.
4: 11 Wachen allein aus der Stadt Ilmenau im Einsatz. Wir haben da eine gute Basis an Kameradinnen und Kameraden. Da bin ich auch sehr, sehr dankbar für. Und direkt ab gestern Abend auch unsere unterschiedlichen Bauhöfe, sodass wir auch nicht auf Hilfe von außen angewiesen waren. Schlussendlich haben die Kameradinnen und Kameraden aber 100 Einsätze gefahren, allein bis heute Morgen.
2: Und einige hat es besonders heftig getroffen, zum Beispiel im Ortsteil Wümbach. Hier laufen bei der Firma Höhnle gerade die ersten Reparaturen auf dem Dach. Die Schäden sind beträchtlich.
5: Diese ganzen Oberlichter, die wir jetzt hier auf dem Dach vorfinden, das heißt, durch den Hagel ist das Material quasi zerstört worden, was halt quasi zum Durchschlag geführt hat und somit halt Regen quasi in die Produktion und die Fertigung eingetreten ist. Und daraufhin wurde beschlossen, eigentlich den Betrieb erstmal einzustellen, dass quasi erstmal alle Anlagen stromlos geschaltet werden, um halt einfach Schäden zu verhindern oder die Mitarbeiter nicht zu gefährden.
2: Der technische Leiter der Firma ist selbst Feuerwehrmann und war gestern in einem anderen Ortsteil im Einsatz.
5: Ich selber habe sowas eigentlich auch noch nie in der Form so erlebt, muss ich sagen. Also gerade diese Hagelereignisse und diesen kurzzeitigen Platzregen. Es war ja quasi auch schnell wieder vorbei. Ja, also wir sprechen ja hier für so zwischen 10 und 20 Minuten.
2: Die Mitarbeiter haben bei der Reparatur selbst angepackt und die Produktion unter diesem Dach ist bereits wieder angelaufen.
1: So, ich würde mit Ihnen an der Stelle gern ins Grundgesetz schauen, in Artikel 21, um genau zu sein. Der regelt nämlich, unter welchen Umständen Parteien tatsächlich verboten werden können. Fest steht, dafür gibt es ganz enge Grenzen. Allein das Bundesverfassungsgericht darf am Ende wirklich Parteien verbieten. Und das auch nur dann, wenn eine aktiv kämpferische Grundhaltung nachgewiesen werden kann. Das heißt, die Hürden sind jedenfalls sehr, sehr hoch, auch für ein immer wieder diskutiertes Verbot der AfD. Jetzt sorgt nun ausgerechnet die CSU aus Bayern mit einem Vorstoß für neuen Diskussionsstoff. Christian Müller, die CSU will nicht mehr die Gesamtpartei, sondern einzelne Landesverbände verbieten. Sie denkt laut drüber nach und nennt explizit den Thüringer Landesverband. Was müssen wir über diesen Vorstoß wissen?
6: Ja, Lars, mit der Idee um die Ecke kam letzte Woche der CSU-Abgeordnete und ehemalige bayerische Innenminister Justizminister Winfried Bausback, der der Meinung ist, dass es eben gerade hier in Thüringen in Person von Björn Höcke genügend Hinweise auf rechtsextremistische Äußerungen und Tendenzen innerhalb der AfD gibt und dass man deshalb beim AfD-Landesverband Thüringen mal anfangen könnte mit so einem Verbotsverfahren. Und das ist insofern interessant, weil sich ja CDU und CSU bisher nicht gerade hervorgetan haben, ein solches Verfahren zu unterstützen.
1: Jetzt hat man aber nicht das Gefühl, dass dieser Vorstoß weit getragen wird, denn inzwischen hört man nicht mehr viel davon.
6: Nee, man hört nicht viel davon, weil offensichtlich Parteichef Söder seine Leute zurückgepfiffen hat. Wir wollten diese Woche sowohl hier aus der Thüringer bayerischen Ecke als auch aus Berlin vom Hauptstadtstudio Stimmen einholen von CSU-Leuten. Hat nicht geklappt, lief ins Leere.
1: Okay, mitten im Wahlkampf wahrscheinlich in den Bundesländern. Insofern das eine mögliche Erklärung. Aber schauen wir auf die Aussichten, die sowas überhaupt hätte. Du hast natürlich auch da nachgefragt, welche Aussichten hätte denn so ein Teilverbot überhaupt realistisch?
6: Darüber habe ich mit dem bekannten Verfassungsrechtler Professor Michael Brenner von der Uni in Jena gesprochen und der meinte, dass es eben der Artikel 21 des Grundgesetzes, du hattest ihn erwähnt, bisher nicht vorsieht, ein solches Teilverbot einzuleiten und dann auch umzusetzen. Verfassungsrechtlich stünde das Ganze auf sehr dünnem Eis, sagt Brenner, wobei es sicherlich auch Juristen gibt, die das Ganze anders sehen, aber der Rechtswissenschaftler warnt eben vor einem Schnellschuss.
1: Gut, dann schauen wir mal auf Reaktionen aus dem politischen Raum, denn auch da hast du dich natürlich erkundigt, wie das eingeschätzt wird.
6: Die AfD findet das Ganze logischerweise nicht lustig, genauso wie den Vorschlag von CDU-Vize Jens Spahn, dem Thüringer AfD-Chef Höcke, das Wahlrecht und die Wählbarkeit abzuerkennen. Offen für den Vorschlag aus Bayern sind allerdings die Linken, die ja selbst im Landtag ein Anhörungsverfahren zu einem AfD-Verbot anstreben und das auch im Herbst dann durchführen wollen. Übrigens wurde dort auch Habe Kerkeling eingeladen, dessen Vater ja im KZ Buchenwald Zwangsarbeit verrichten musste. Und selbst wenn die Chancen nicht groß sind auf ein AfD-Verbot, müsse man es wenigstens versuchen, sagte Schaft in einem Interview mit MDR Thüringen.
3: Wer wirklich die wehrhafte Demokratie ernst meint, der muss die Instrumente auch nutzen, auch mit der Gefahr oder der Möglichkeit eines Scheiterns vor dem Gericht, aber überhaupt nicht das Verbotsverfahren anzustoßen, überhaupt gar nicht erst zu prüfen. Der lässt dieses Instrument sträflich liegen und muss sich dann nicht wundern, wenn am Ende der Schaden größer ist.
6: Ja, und sein Landtagskollege Andreas Bühl von der CDU ist dagegen skeptisch, dass ein Verbotsverfahren, egal ob in Teilen oder gegen die gesamte AfD, von Erfolg gekrönt ist. Deshalb sollte der Staat nichts unternehmen, was der AfD in ihrer Opferrolle noch mal bestärken würde.
1: Sagt Christian Müller, vielen Dank für diese Information.
6: Gerne.
1: So, und wir widmen uns einem ganz anderen Thema. Hinter mir die Brücke, die kennen Sie natürlich. Das ist die Carola-Brücke in Dresden, im September 2024 hier eingestürzt. Danach hatte die fieberhafte Suche nach der Ursache begonnen, auch an Brücken, die ähnlich gebaut wurden wie die Carola-Brücke. Und siehe da, der fehlerhafte Stahl aus Hennigsdorf ist auch an Erfurts zentralster Eisenbahnbrücke verbaut worden. Und bevor mit der dasselbe passiert wie in Dresden, handelt die Bahn jetzt vorsorglich.
7: Äußerlich sichtbar sind an Erfurts wichtigster Eisenbahnbrücke keine Schäden. Im Innern der Betondecke aber wurde in den 70er Jahren der fehlerhafte Hennigsdorfer Stahl verbaut. Deshalb, so rechnen Experten, ist das Risiko hoch, dass auch diese Brücke einstürzen könnte.
8: Na, dieser Stahl hat, je nachdem wie er damals verarbeitet wurde, hat er eine gewisse Rissbildung in sich. Und je nachdem, wie viele von diesen Spannstählen, die da drinnen sind, diese Risse aufweisen, kann es natürlich dazu kommen, dass so ein Stahl auch mal reißt.
7: Und so hat sich die Bahn entschieden, den fehlerhaften Teil auf einer Länge von 38 Metern vorsorglich zu erneuern, hier hellblau gekennzeichnet. Seit letztem Jahr geplant, im Mai die mobile Baustelle direkt vor der Brücke eingerichtet, um hier vor Ort die neuen Teile herzustellen. Die Bauarbeiter sind gerade dabei, das zweite Traggerüst, also diese T-Träger, zu montieren. Das erste Traggerüst ist bereits fertig. Die Verschalung steht, die Bewehrung wird eingebaut. In 14 Tagen kann der Beton kommen. Danach warten praktisch zwei riesige Betonteile auf ihren Einbau. Mitte August wird es dann spannend. Diese Selbstfahrmodule rollen an die alte Brücke, heben sie hoch und schieben sie weg. Anfang September werden die neuen Teile dann auf dieselbe Art eingeschoben. Und wenn alles steht, werden oben die Gleise aufgebaut, die alten Brückenteile zertrümmert und die Straße wieder hergerichtet. Die Kreuzung muss mehrere Wochen komplett gesperrt werden. Und auch im Bahnverkehr gibt es 2 bis 3 Monate Einschränkungen.
8: Wir werden am 30.07. in der Eisenbahn in die Sperrung gehen. Also unsere Sperrpause beginnt da Ende des Tages. Und die Eisenbahn, die Gleise 9 und 10 hier im Bahnhof in Erfurt, werden dann bis 30.09. gesperrt sein. Also planmäßig fährt dann der erste Zug wieder am 1.10.
7: Und auch fast alle Regionalzüge fahren. Nur die 2-stündige Sprinterverbindung zwischen Berlin und München entfällt. Aber dafür hat die Bahn dann in Windeseile fast 15 Millionen Euro verbaut. Und es gibt eine weitere sichere Eisenbahnbrücke in Erfurt.
1: Tja, wir bleiben auch in Erfurt und auch bei der Bahn. Jetzt geht es aber nicht um die Infrastruktur, sondern um die Technik, die tatsächlich Personen befördert und deren Instandsetzung. Jakob, um was geht's genau?
9: Ja, die Werkstatt der Deutschen Bahn in Erfurt wird für die Instandhaltung von Akkuzügen ausgebaut. Dafür bekommt der Konzern EU-Fördermittel in Höhe von 2,6 Millionen Euro. Laut Thüringer Energieministerium sollen dort ab Dezember 2028 Akkuzüge gewartet werden. Sie sollen im Thüringer Regionalverkehr nach und nach die bisherigen Dieselzüge ersetzen. Förderverein ehrt Bibliotheksunterstützer. Die Gesellschaft der Anna-Amalia-Bibliothek e.V. erhält die Auszeichnung als Thüringer Kulturförderverein des Monats Juni. Sie engagiert sich seit der Gründung 2003 für die Herzogin Anna-Amalia-Bibliothek. Nach dem Brand 2004 unterstützte der Verein den Wiederaufbau. Heute liegt der Schwerpunkt auf Bildungsprojekten und der Nachwuchsförderung. Die Thüringer CDU-Fraktion lehnt eine Erhöhung der Grunderwerbsteuer kategorisch ab. Das sei keine Option, sagte Fraktionschef Andreas Bühl. Die seit 2024 gesenkte Grunderwerbsteuer gehöre zu einem umfangreichen Gesamtpaket, so Bühl weiter. Zuvor hatte das BSW-geführte Finanzministerium über eine Erhöhung der Steuer nachgedacht. Die linke Fraktion kritisiert die damalige Steuersenkung als finanzpolitischer Irrsinn und von dem vor allem Immobilieninvestoren profitiert hätten. Meist gehört das Radioprogramm. MDR Thüringen bleibt der erfolgreichste Radiosender im Freistaat. Laut aktueller Media-Analyse hören das Programm etwa 200.000 Menschen pro Stunde. Damit liegt MDR Thüringen klar vor den privaten Radioprogrammen zum 23. Mal in Folge. 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
1: Ja, danke fürs Einschalten und Glückwunsch natürlich auch von uns an die Kollegen. Tja, mitten im Sommer geht's für uns jetzt hier weiter nach Winterstein. Idyllisch gelegen ist das zwischen Bad Tabarz und Rula im Thüringer Wald. Allerdings ist die Stimmung dort, naja, gerade alles andere als idyllisch. Denn seit, Achtung, mittlerweile 8 Jahren müssen die Einwohner von Winterstein mit einer Großbaustelle leben. Die Ortsdurchfahrt wird saniert, Ende noch lange nicht in Sicht.
10: Der 800-Seelenort Winterstein liegt an der Emse. Das kleine Venedig Thüringens, so sagen Einheimische, wegen der vielen Brücken. Statt Gondeln nur eben mit Baggern. Denn seit Wochenbeginn ist hier wieder eine Dauerbaustelle. Die 1,5 Kilometer lange Ortsdurchfahrt wird Stück für Stück saniert. Dazu gehören 19 kleine und große Brücken.
11: Jetzt stehen wir richtig auf der Brücke und die hat in den vielen Jahren, in den fast 100 Jahren, dermaßen gelitten, dass sie nicht nur von unten die Tragfähigkeit verloren hat, also die volle Tragfähigkeit, sodass diese Hilfsstütze unten mitsteht, sondern auch hier oben aussieht wie eine Katastrophe, sodass die Fußgänger eigentlich gar nicht mehr richtig gefahrlos hier laufen können.
10: Seit 2018 ist die Ortsdurchfahrt eine Baustelle in den Sommermonaten. In insgesamt 5

0: Bauabschnitten wurden und werden hier Brücken, Stützmauern und Wasserdurchlässe erneuert.
1: Der aktuelle Abschnitt ist der mit schwierigste, weil hier die meisten Leute mittelunmittelbar betroffen sind. Ne? Also die meisten Leute sind von Fährentsorgung abgeschnitten, ja, unmittelbar. Da haben wir noch ein paar Hürden, die wir meistern müssen.
0: Heißt Ersatzleitungen für Strom, Gas, Wasser und Abwasser legen und provisorische Brücken bauen. Obendrauf kommen Fahrbahnen, Gehwege und Einfahrten. Und das alles kostet viel Zeit.
2: Jetzt haben wir ja nur einen ganz kleinen Abschnitt, 350 Meter für die nächsten 5 Jahre.
3: Ja.
2: Warum dauert diese Baustelle so lange?
3: Eine Stützwand baue ich innerhalb von 2 Monaten, wenn die, sag ich mal, 30 Meter lang ist. Aber nicht unter diesen Bedingungen, wo ich hier keinen Platz habe. Ich muss mich um das Emserwasser kümmern, also das Bachwasser, was weg muss. Ich brauche einen Verbau wegen der Tiefe der Baugrube. Und ich muss die unterschiedlichen Behelfe für die Leute schaffen, dass sie immer noch hinkommen.
0: Die komplette Infrastruktur wird praktisch erneuert, heißt auch Umleitungen und längere Fahrzeiten.
4: Für die, die Arbeitswege haben nach Liebenstein oder eben von Oberdorf wiederum in die nördliche Richtung, für die ist es in dem eben Fall eine große Behinderung. Ja.
2: Die Baustelle geht ja noch eine Weile. Stört das?
5: Es stört mich nicht. Wenn ich mit dem Auto hin und her komme zum Einkaufen, ist das okay. Wenn es gemacht werden muss, müssen wir es machen lassen. Das ist doch nichts. Sonst bleibt doch die Welt stehen.
0: Die Wintersteiner, sie scheinen es mit einer Engelsgeduld zu ertragen. Denn das Leben hier geht unter Vollsperrung so oder so weiter.
2: Und Sie müssen ein ganz schön dickes Fell haben und auch Ausdauer, oder?
1: Ja, also wie gesagt, es gibt schon im wesentlichen Teil Einsicht. Man lernt seine Bürger noch mal anders kennen. Mit den Bedürfnissen, Wünschen, Ängsten, Ansprüchen ist noch mal was anderes. Aber im Großen und Ganzen geht's. Muss ich jetzt mal so sagen. Es wird, wie gesagt, es ist schon eine große Akzeptanz da.
0: Die Einwohner, sie scheinen zusammenzuhalten. Denn nach diesem Bauabschnitt, für den übrigens 10 Millionen Euro veranschlagt sind, ist noch lange nicht Schluss. Bis Mitte 2030 soll in Winterstein noch gebaut werden.
6: Und wissen Sie was, ich habe noch eine Baustelle für Sie. Diesmal geht es aber nicht um Brücken, sondern wirklich um den Straßenbau. Was den angeht, ist in Remptendorf jetzt so eine Art neuer Experiment entstanden. Denn dort wird ein neuartiger Straßenrand getestet, der sicherer sein soll als seine Vorgänger. Und er soll auch länger halten.
7: Solch ausgefranste Straßenränder gibt es oft. Auch zwischen Timmendorf und Ruppersdorf war das so. Eine Firma aus Österreich ändert das gerade. Geschäftsführer Andreas Watzinger gießt mit einer eigens entwickelten Maschine das sogenannte Bankett.
8: Es ist ein Gleitschalungsfertiger. Also wir fahren und dann betonieren. Und in der Schalung sind Rüttelflaschen drinnen, die den Beton verdichten und dafür sorgen, dass er überhaupt da bleibt, wo er hin soll.
7: Ein halber Kilometer an einem Arbeitstag ist kein Problem, sagt Watzinger. Dafür ist sogenannter Kappenbeton nötig. Der Beton hält Streusalz und Froststand, wird auch bei Brücken eingesetzt.
8: Wir sind nur mit der halben Mannschaft hier oder nicht mal mit der halben Mannschaft, weil es eine Präsentation ist und einfach mal ein Versuchsprojekt, weil wir hier in dieser Gegend noch nie waren.
7: Für die Gemeindestraße hat Bürgermeister Tino König eine Alternative zum per Hand gesetzten Randstreifen aus Pflastersteinen gesucht.
9: Hier, das ist eine ganz spezielle Straße, die wurde 2011 abgelassen von einer Landesstraße gleich zur Gemeindestraße. Dementsprechend war sie aber auch wichtig gewesen, bleibt wichtig auch als Umleitungsstrecke, viel Lkw-Verkehr und hat eine hohe Belastung. Dementsprechend ist auch schlechter Zustand, weil viele Lkw drüber fahren.
7: Schlechte Straßenränder waren schuld an einigen Reifenpannen und eine Gefahr für Radfahrer.
9: Bisher haben wir Schotter eingebaut, der uns manchmal 2 oder 3 Mal im Jahr wieder davon geschwommen ist und dementsprechend hat die Straße auch gelitten.
7: Starkregen, der an den Rändern abläuft, den Belag unterspült, ein Problem an steilen Straßen. Auch da soll das Betonbankett die Straße stabilisieren. 5 Jahre Gewährleistung muss die Österreicher Firma geben. Wenn sich die Methode bewährt, will Remptendorf mit anderen Kommunen zusammen die Aufträge für Straßenausbau mit Betonbankett erteilen. Eine Besonderheit ist auch dieses Geräusch. Da merken Autofahrer sofort, der Reifen ist auf dem Bankett aus Beton.
6: So, jetzt zur Frage, wie lässt sich Geld in einem Haushalt sparen? Da hat sich der Landkreis Sonneberg was Neues einfallen lassen. Und zwar will er künftig mehr Kinder aus Kinderheimen bei Pflegeeltern unterbringen. Pflegeeltern kriegen bislang bis zu 1.500 Euro pro Kind und Monat für den Aufwand. Ein Heimplatz dagegen, der kostet mindestens 5.000 Euro. Ja, das Problem, Pflegeeltern zu finden, das ist extrem schwierig. Und deshalb will der Landkreis Sonneberg jetzt mit einem, Bonus nachhelfen.

0: Seit kurzem gibt es im Landkreis Sonneberg einen Verein, der Pflegeeltern unterstützt. Gerd Feiser ist der Vorsitzende und selbst Pflegevater von zwei Jungs. Seit langem fordert er eine Art Elterngeld für Pflegeeltern, wenn diese nicht arbeiten gehen können, weil die Kinder noch klein sind.
1: Als wir die Pflegekinder bekommen haben, ist meine Frau erst einmal ein halbes Jahr zu Hause geblieben, weil der Kleine war ja noch nicht mal zwei Jahre. Und der Große ist dann relativ zügig in die Schule gekommen. Von daher war das wichtig. Und ja, da gab es nichts.
0: Jetzt gibt es etwas im Landkreis Sonneberg. Ein Grund ist die angespannte Haushaltslage. Die Hälfte des jährlichen Kreishaushalts sind Sozialausgaben. Ein Heimplatz kostet bis zu 7.000 Euro pro Monat und Kind.
2: Deshalb nehmen wir ein bisschen Geld in die Hand, um Elterngeld ähnliche Zahlungen zu leisten für Eltern, die sich verpflichten, junge Kinder zu nehmen, die also sonst elterngeldfähig wären in einer Familie.
0: Zukünftige Pflegefamilien erhalten ab sofort einen Zuschuss zwischen 500 und 1.000 Euro pro Monat in den ersten Jahren. So sollen neue Pflegeeltern gefunden werden. Es geht aber nicht nur ums Geld, sagt Stefan Müller, der Leiter des Jugendamtes.
3: Also Pflegeeltern werden natürlich immer gesucht von allen Jugendämtern in ganz Deutschland, weil natürlich die Betreuung in einer Pflegefamilie immer eine bessere Alternative ist wie in einem Kinder- und Jugendheim.
0: Um ein Kind aufzunehmen, müssen Eltern oder Einzelpersonen nur wenige Voraussetzungen erfüllen.
3: Es gibt keine Art Grundqualifikation, die eine Pflegeperson mitbringen muss. Die werden ständig beraten, die werden begleitet. Das machen wir gemeinsam mit unserer Erziehungsberatungsstelle hier in Sonneberg, wo eben auch die Pflegeeltern, die potenziellen Pflegeeltern, auf verschiedene Situationen im Alltag mit dem Kind geschult, angeleitet werden.
0: Auch Gerd Feiser und sein Verein unterstützen Menschen auf ihrem Weg zur Pflegeelternschaft.
1: Liebe Leute rundherum, wenn ihr euch irgendwie vorstellen könntet, Pflegeeltern zu werden, hier sind welche, ganz authentische. Und da könnt ihr damit mal Erfahrungsberichte sammeln und könnt mal schauen, wie geht's uns damit und was braucht man eigentlich dafür. Und eigentlich braucht man nicht viel, außer einem großen Herz und ein bisschen Bereitschaft, sich auf die Kinder einzulassen. Und für die Kinder da zu sein.
0: Im Landkreis Sonneberg leben über 40 Kinder in Pflegefamilien. Interessierte können sich an das Jugendamt im Landkreis oder an den Pflegeelternverein wenden.
4: Jakob, ums Thema Jugendamt geht es bei dir jetzt auch nochmal.
5: Absolut richtig, denn Thüringens Jugendämter sind vergangenes Jahr so oft eingeschaltet worden wie noch nie. Laut Landesamt für Statistik prüften die Behörden 5.122 Verdachtsfälle. Das waren 168 mehr als im Vorjahr und ein erneuter Höchststand seit Beginn der Erhebung im Jahr 2012. Bei einem Drittel sahen sie das leibliche, geistige oder seelische Wohl des Kindes als akut gefährdet. Spielplatz Freiheit 1525 eröffnet. Name und Gestaltungskonzept beziehen sich auf das Thema 500 Jahre Bauernschlacht. Besonders Wert wurde dabei auf Barrierearmut gelegt. So kann beispielsweise das Karussell auch von Kindern genutzt werden, die auf einen Rollstuhl angewiesen sind. Außerdem wurde der bekannte schiefe Turm der Stadt nachgebaut. Der Spielplatz hat rund 540.000 Euro gekostet. Eine gefälschte Internetseite der Gemeinde Gerstrungen im Wartburgkreis ist erfolgreich blockiert worden. Zuvor hatte die Gemeinde vor der Webseite gewarnt, die vorgab, die offizielle Gemeindeseite zu sein. Wer dort versehentlich Kontaktformulare genutzt oder Dokumente hochgeladen hat, soll sich bei der Gemeindeverwaltung melden. Diese hat bereits Anzeige bei der Polizei gestattet. Die Gegner des VfB Suhl in der Volleyball-Champions League stehen fest. So treffen die Suhlerinnen in der Gruppenphase ab Ende November auf die Mannschaften aus Łódź in Polen, Voluntari in Rumänien und Galatasaray Istanbul aus der Türkei. Die Südthüringerinnen hatten sich nach dem Meistertitel letztes Jahr zum ersten Mal überhaupt für die Champions League qualifiziert. Ausgetragen werden die Heimspiele in der Königsklasse in Coburg. Wieder Streit um Personal im Nachwuchsleistungszentrum von Rot-Weiß Erfurt. Dazu vermittelte heute das Arbeitsgericht Erfurt. Der Verein hatte im April einen neuen Leiter eingestellt, den Betriebsrat aber erst später informiert. Der verweigerte seine Zustimmung, weil er Nachteile für einen anderen Mitarbeiter befürchtete. Weil dieser inzwischen nach Jena wechselte, will der Betriebsrat nun der Einstellung des Leiters nachträglich zustimmen.
4: Und wir bleiben beim Sport. Und da können wir zunächst mal auch festhalten, der THSV Eisenach, der ist Thüringens stolz im Männerhandball. Die Wartburg-Städter, die haben sich ja in der ersten Bundesliga festgespielt. Und auch wirtschaftlich steht der THSV auf wirklich soliden Beinen. Die Lizenz für die neue Saison ist ohne jede Auflage erteilt worden. Und jetzt gilt es eben sportlich optimal vorbereitet zu sein.
6: 5 Wochen Sommerpause. Da hat auch ein Handballtrainer Zeit, mal abzuschalten. Sebastian Hinze hat die freie Zeit für Urlaub genutzt, war mit seinen Gedanken aber schnell wieder bei der neuen Saison. Ein Vorteil, der Großteil des Kaders ist zusammengeblieben, anders als in der vergangenen Spielzeit.
7: Das ist auf jeden Fall eine andere Situation als im letzten Jahr, wo alles neu war. Ich war neu, die Spieler waren neu, die ganze Rückraumachse war neu. Dass wir da schon jetzt eine Basis haben, auf die wir natürlich aufbauen wollen.
6: Ideen für das Training hat Hinze genug. Und er packt auch selbst mit an. Einer der Schlüsselspieler ist der Schweizer Felix Allen. Vor einem Jahr kam er zum THSV, übernahm sofort Verantwortung und war mit seinen Toren einer der Garanten für den souveränen Klassenerhalt. Jetzt soll er die Mannschaft noch stärker führen.
8: In Zeiten ist natürlich auch die Erwartung an mich selbst einfach viel höher. Weil ich schon nur eben, ich habe ein Jahr erlebt, ich weiß, wie es läuft, ich weiß, wie der Alltag ist.
6: Und im Trainingsalltag ist von Beginn an Tempo angesagt. Und auf dem Feld wird es auch mal laut.
9: Und auf, du darfst nicht in den 6-Meter-Raum treten.
6: 4 neue Spieler hat der THSV verpflichtet. Unklar ist die Zukunft von Torhüter Silvio Heinevetter. Der 41-Jährige hat noch einen Vertrag. Um Geld zu sparen, würden die Verantwortlichen den gern vorzeitig beenden. Auch weil Heinevetter in letzter Zeit nur die Nummer 2 war. Die Gespräche laufen, Trainer Hinze sieht's sportlich.
7: Die Situation jetzt ist so, dass wir 3 Torhüter haben, von daher plane ich mit rein.
6: Einer davon ist Neuzugang Mats Grupe. Wie alle anderen musste auch er zunächst auf dem Laufband alles geben. In verschiedenen Leistungstests wurde überprüft, wie fit die Spieler aus der Sommerpause gekommen sind. In 2 Wochen reist der THSV dann ins Trainingslager nach Südtirol. Ende August beginnt die neue Bundesliga-Saison mit einem klaren Ziel.
7: Wir gehen wie letztes Jahr Tag für Tag, wollen uns jeden Tag verbessern und am Ende in der Liga bleiben.
6: Und auch wieder mit den Fans in der Werner-Assmann-Halle feiern. Es wäre der 4. Klassenerhalt in Folge.
4: So, wir schauen ins Kino und dort ist ganz neu eine bewegende Geschichte über Familie, Mut und die Kraft der Musik. Ja, das alles erzählt der spanische Film So klingt das Leben. Und worum es genau geht, erzählt uns unser Filmexperte Jens Henschel.
10: Wir sind noch nicht darüber hinweg, weder ich noch sonst einer von euch.
11: Ein Ort voller stiller Trauer. Vor 2 Jahren hat ein Schiffsunglück ein Fischerdorf erschüttert. Viele Menschen starben. Nun wollen einige der Bewohner wieder die Tradition eines Musikwettbewerbs aufleben lassen. Vor allem die 18-jährige Andrea will so die verschiedenen Generationen wieder zu einer festen Einheit zusammenbringen.
12: Und niemand will uns dirigieren? Anton hat sich angeboten.
13: Die Einzige, die dirigieren kann, bist du.
12: Ja, klar. Ich weiß nicht, ich finde unser Repertoire einfach zu normal.
13: Normal?
12: Ich weiß, man braucht eine Moneda, ein Paso Doble oder eine Jota. Natürlich muss man die Tradition respektieren, aber dann fallen wir nicht weiter auf. Ich glaube, wir brauchen was Neues, Kraftvolleres. Etwas mit mehr Substanz.
11: Also übernimmt Andrea den Job und bereitet die Musiker auf das große Ereignis vor. Als erste Frau dirigiert sie und die Last erdrückt sie förmlich. Aber das Miteinander funktioniert überraschend gut. Der große Tag kann kommen und er beginnt mit einer Überraschung.
12: Ist das Avicii?
14: Ja, das ist Avicii.
15: Das ist unser Song. Die machen dasselbe wie wir.
12: Sie haben es uns geklaut. Das war dein Bruder. Seht doch, wie dieser Mistkerl grinst.
11: So klingt das Leben. Tragik trifft Musik. Tradition, die Moderne. Eine sehr lebendige Kinogeschichte aus Spanien.
4: Tja, lebendig ist auch das Wetter, Sonne, Wolken, Regen, da war ja alles dabei in den vergangenen Stunden. Und was auf uns zukommt, das weiß Jens, der war heute bei Mittelsömmern unterwegs. Nach uns schauen dann die Kollegen von NDR aktuell unter anderem voraus auf das 2. Halbfinale bei der Fußball-WM England gegen Frankreich. Tja, schauen wir mal, was wird. Danke fürs Einschalten und bis morgen.
5: Einen schönen Abend noch hier im NDR. 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

0: um 3 Uhr mit Wolfgang Berger. Bei der Fußball-Weltmeisterschaft hat Argentinien die Chance zur Titelverteidigung. Das Team steht nach einem 2:1-Sieg gegen England im Finale. Aus dem ARD-WM-Team Hendrik Lückhoff.
1: Noch lange nach Abpfiff tanzten und feierten die Argentinier auf dem Platz. Die Engländer standen fassungslos daneben, denn England hatte durch das Tor von Gordon geführt, sich danach aber weit zurückgezogen. Wie schon im Achtelfinale gegen Ägypten drehte Argentinien dann ganz spät das Spiel und gewann auf dramatische Art und Weise. Durch den Ausgleich von Fernandes kurz vor Schluss und den Siegtreffer von Lautaro Martinez in der Nachspielzeit. Mit dem am Ende verdienten Sieg spielt Argentinien im Finale gegen Spanien. England muss weiter auf den zweiten Finaleinzug nach 1966 warten, hat aber gegen Frankreich noch die Chance auf Platz 3.
0: Der Konflikt um die Straße von Hormus spitzt sich erneut gefährlich zu. Die USA haben die 5. Nacht in Folge Ziele im Iran angegriffen. Laut Militär sollten die Angriffe verhindern, dass der Iran Handelsschiffe bedrohe. Außerdem habe ein US-Kampfflugzeug auf einen Öltanker geschossen und ihn außer Gefecht gesetzt, als dieser versucht habe, die US-Blockade gegen iranische Häfen zu durchbrechen. Iranische Medien berichteten von mehreren Einschlägen und Explosionen. Bundeskanzler Merz hat kurz vor der Sommerpause eine positive Bilanz der Regierungsarbeit gezogen. Die schwarz-rote Koalition habe wichtige Reformen angestoßen, sagte Merz in Berlin. Was auf einer Pressekonferenz noch eine Rolle gespielt hat, berichtet unsere Berlin-Korrespondentin Katharina Seiler.
2: Ein anderes Thema, zu dem der Kanzler viel gefragt worden ist, das waren die Landtagswahlen in Ostdeutschland und die Wahlchancen der AfD. Und es kam raus, Merz gibt diese Wahl noch nicht verloren, glaubt daran, einen Wahlerfolg der AfD noch verhindern zu können. Und er wird sowohl noch mal nach Sachsen-Anhalt als auch nach Mecklenburg-Vorpommern reisen, um für die Regierungspolitik und natürlich für die CDU zu werben. Außerdem bekräftigte Merz, dass die CDU nicht mit der AfD zusammenarbeiten werde. Fragen nach einer Kooperation mit den Linken umschiffte er nach dem Motto, noch sind die Wahlen ja nicht entschieden.
0: Die Deutsche Welthungerhilfe hat im vergangenen Jahr etwas mehr Geld für humanitäre Projekte ausgeben können. Trotz sinkender Zuschüsse aus Deutschland hätten gut 348 Millionen Euro für die Bekämpfung von Hunger und Armut eingesetzt werden können, heißt es im neuen Jahresbericht der Hilfsorganisation. Am meisten Geld floss demnach in Projekte im Südsudan, dem Sudan und der Ukraine. Das waren die Nachrichten. Das Wetter in Deutschland. Tagsüber teilweise heiter, später Schauer und Gewitter, Starkregen und Hagel. Höchstwerte 22 Grad auf Fehmarn bis 33 Grad am Oberrhein. Am Freitag teils kräftige Schauer und Gewitter, teils trockene Phasen bei 22 bis 30 Grad. Am Samstag vor allem im Süden und Osten Schauer.
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4: Dürre, Alarm im Westen. Die Wälder knochentrocken, die Grünanlagen verdorrt. Flüsse haben extremes Niedrigwasser.
5: Auch der Grundwasserspiegel, der leidet und ein Ende ist nicht in Sicht.
4: Die Folgen, Schiffe fahren nur noch halb beladen. Aus einigen Flüssen darf man gar kein Wasser mehr entnehmen. Heute startet ein bundesweites Niedrigwasserinformationssystem, um diesen Mangel besser zu verwalten.
5: Ein Mann schwimmt in der Fahre des Rheins bei Köln. Es besteht Lebensgefahr. Mit seinem Manöver löst er einen Großeinsatz aus. Doch ins Boot der fassungslosen Retter will er dann nicht.
4: Nur wenige sind mit dem Kanzler zufrieden. Wie sieht er es selbst? Antworten darauf heute bei der traditionellen Sommerpressekonferenz. Die gesamte Berliner Hauptstadtjournalie war da.
5: Kein Toilettenpapier an Bord des ICE von Sylt nach Berlin. Da lässt der Zugchef außerplanmäßig halten und kauft im Supermarkt kurzerhand Nachschub. Das Video dazu geht jetzt viral.
4: Die Party kann beginnen. Die ersten 20.000 Camper sind da und bauen ihre Zelte auf dem Gelände des Perucaville Festivals. Dabei ist der offizielle Start erst am Freitag.
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4: Einen schönen guten Abend zusammen. Bürokratieabbau. Das Thema hat sich ja die Bundesregierung so richtig auf die Fahne geschrieben. Heute hatte das Bundeskabinett ein ganzes Weg mit den unnützen Vorschriften.

0: Geld, wie zum Beispiel die Bonpflicht.
1: Das Bon-Ausgabegesetz macht überhaupt keinen Sinn für mich, weil der Kunde nimmt das sowieso nicht mit. Und wenn er das mitnimmt, schmeißt er das auf die Straße. Ich muss das teure Thermopapier kaufen, was sowieso in Müll landet. Oder ich muss als Sondermüll eigentlich entsorgen. Ich muss Sondermüll produzieren, den ich dann selber wegschmeißen muss.
0: Ob die Bonpflicht bald einkassiert wird, könnte sein. Bei anderen bürokratischen Regeln steht schon fest, dass sie wegkommen. So will es das selbsternannte Entlastungskabinett rund um Bundesdigitalminister Carsten Wildberger. Profitieren sollen Unternehmen, aber auch Bürgerinnen und Bürger. Die Umweltplakette für E-Autos kommt weg. Es wird weniger Vorschriften beim Wohnungsbau geben. Der Führerschein soll deutlich günstiger werden und die Arbeitsagenturen digitaler und unbürokratischer. Die elektronische Patientenakte soll ausgebaut werden und Unternehmen sollen deutlich weniger Berichte schreiben müssen.
2: Heute muss ich ja begründen, warum ich eine Berichtspflicht weghaben möchte als Unternehmen. Das heißt, ich muss mich jetzt erklären als Unternehmer oder als Bürger und sage, warum ich das nicht haben möchte. In Zukunft wollen wir es erreichen, dass der Staat im Gegenzug erklären muss, warum er es überhaupt braucht. Das heißt, wir verändern das Prinzip, weil wir sind ja für die Menschen im Land verantwortlich und zuständig. Also müssen wir es auch erklären, was wir brauchen.
0: Zahlen des IFO-Instituts zeigen, Beschäftigte in Deutschland wenden rund 22% ihrer Arbeitszeit für Bürokratie auf. 2/3 der Betriebe sehen ihre Innovationskraft dadurch gehemmt. Die Maßnahmen der Bundesregierung seien deshalb überfällig, findet Justus Haukapp, Wirtschaftswissenschaftler an der Heinrich-Heine-Universität in Düsseldorf.
3: In der Tat würde ich sagen, wir haben das nötig. Wir haben im Laufe der Jahre doch eine hohe Dichte an Regulierung aufgebaut, auch weil wir uns das leisten konnten. Aber wir sehen, dass es jetzt zu gewissen Lähmungserscheinungen in der Wirtschaft geführt hat. Wir wachsen nicht mehr, aber was noch schlimmer ist, wir sind nicht mehr so innovativ wie früher. Und das verhindert auch langfristig das Wachstum.
0: Laut dem Bundesminister sorgen alle bisherigen Maßnahmen des Entlastungskabinetts für 10,4 Milliarden Euro weniger Bürokratiekosten pro Jahr. Wird Bäckermeister Thomas Potthast davon etwas spüren? Er ist noch kritisch, will der Regierung aber eine Chance geben. Schließlich merke er auch ohne tägliche Dokumentation, ob seine Tiefkühlgeräte funktionieren oder nicht.
4: Auch nur das Allerwichtigste sollte heute rein in die 90 Minuten des Bundeskanzlers bei der Sommerpressekonferenz. Schon Angela Merkel sagte hier, wir schaffen das, ein Satz für die Ewigkeit.
5: Olaf Scholz wurde hier gefragt, wann er zuletzt im Freibad war, als es vielleicht mal Randale am Beckenrand gab. Und jetzt Friedrich Merz. Erlaubt ist an diesem Tag wirklich jede Frage, egal zu welchem Thema.
6: Das ist schon ein größerer Termin für jeden Kanzler. Wer hier punkten kann, der nimmt Zählbares mit in die Ferien. Wer hier patzt, den wird dieser Patzer lange verfolgen. It's Showtime.
7: Das ist jetzt der 17. Besuch bei uns. Seit 1999, soweit reicht unser Archiv. Ich muss allerdings hinzufügen, Frau Merkel war 46 Mal seitdem da. Nur zur Einordnung. Traditionell engen wir das Thema dieser Pressekonferenz ja nicht ein.
6: Da ist also viel Platz, viel Raum. Das Spiel wird 90 Minuten dauern. Keine Nachspielzeit, keine Trinkpausen. Einfach geradeaus. So mag es dieser Kanzler.
8: Ich freue mich, dass ich hier sein kann. Noch nicht zu Beginn der Sommerpause, aber zum Ende der Sitzungszeit des Deutschen Bundestages vor der sitzungsfreien Zeit. Wir werden ja in der Bundesregierung auch noch Gesetzgebungsarbeit weiter leisten.
6: Arbeiten, das will er. Für sein Land, für seine Regierung und überhaupt. Sommer hin oder her. Hört man heute dem Kanzler zu, dann sind wir alle, inklusive der Koalition, kurz vor dem ganz großen Durchbruch.
8: Wir haben viel erreicht, aber es ist noch lange nicht genug. Ich bin nie zufrieden mit dem, was wir erreicht haben, solange wir nicht deutlich besser dastehen, als wir im Augenblick sind. Dastehen. Die Bundesregierung hat ihren Rhythmus gefunden, trotz mancher Kritik. Die Koalition hat Tritt gefasst. Wir befinden uns auch persönlich, menschlich in einem sehr guten Verhältnis miteinander.
6: Hört man dagegen den Menschen im Land zu, empfinden die vieles von dem gerade Gehörten etwas anders.
9: Ich würde gerne über Ihre Umfragewerte sprechen, Herr Merz.

0: Laut einer Civil-Umfrage sind es gerade 81% der Menschen, die mit ihrer Arbeit unzufrieden sind. Meine Frage wäre, ärgert Sie das?
1: Mich ärgert das nicht, aber mich beschäftigt das. Und ich versuche auch, die Gründe festzustellen. Ich versuche auch mit meinem Team Fragen zu beantworten. Was können wir besser machen? Was müssen wir besser machen? Müssen wir besser kommunizieren?
2: Die neue Form der Alterssicherung und der Bürokratieabbau seien innenpolitisch die nächsten Aufgaben. Einen AfD-Ministerpräsidenten im September will er durch gute Politik verhindern. Und die Hitzewelle?
3: Man gewinnt ja langsam den Eindruck, dass Klimaschutz für Sie eher ein nachrangiges Thema ist.
1: Der Eindruck ist falsch. Und wenn Sie mal größere Reden von mir hören, Parteitagsreden, aber auch andere, dann lasse ich kaum eine Gelegenheit aus, darauf hinzuweisen, dass wir hier wirklich ein fundamentales Problem haben.
2: Der Kanzler bleibt sich treu. Er ist kein Unterhaltungskünstler. Das muss er aber auch nicht sein.
4: Aus welchen Fehlern haben Sie denn gelernt?
1: Ich bin ein lernfähiges System und lerne jeden Tag dazu.
2: Dann ist Schluss. Wie gesagt, keine Nachspielzeit. Hände schütteln und Abgang.
5: Ja, das waren Auszüge aus der Sommerpressekonferenz des Bundeskanzlers heute. Und deshalb gehen wir wieder hin nach Berlin zu unserer Korrespondentin Kerstin Dausend.
6: Kerstin, volles Haus, viele Themen. Alle wollten doch mal dieses lernfähige System sehen. Es war ein Frage- und Antwortspiel. Welchen Eindruck hat es bei dir hinterlassen?
7: Ja, als Merz sagte, er sei ein lernfähiges System und lerne jeden Tag dazu, da gab es ein paar Lacher im Raum. Aber man muss sagen, dass die diesjährige Sommerpressekonferenz doch eher von Ernsthaftigkeit geprägt war. Merz ist sehr kontrolliert aufgetreten und man hat ihm, finde ich, schon angemerkt, dass ihm die letzten Monate mit viel Krach in der Koalition, mit verheerenden Umfragewerten, dass die ihm also zugesetzt haben. Und wir haben es gerade in dem Beitrag ja auch gehört. Er fragt sich auch selber, warum das so ist. Also man kennt Merz ja eigentlich als jemanden mit stabilem Selbstbewusstsein und heute wirkte er ein bisschen zurückhaltender, als wäre er jetzt nach rund einem Jahr im Amt erst richtig im Regieren angekommen. Und er hat halt gemerkt, es dauert länger als gedacht, das sagte er auch selber, also Versprechen wie Herbst der Reformen oder so hat er heute nicht wiederholt, nur dass noch viel zu tun bleibt.
5: Ja, nach Sommerpause für den Bundeskanzler klang das alles nicht. Geht der Kanzler nicht in Urlaub?
7: Naja, also er wird sicherlich ein paar Tage frei machen, hat er letzten Sommer auch. Wo und was genau er plant, wird aber nicht bekannt gegeben. Morgen übrigens reist er erstmal nach Nordrhein-Westfalen. Da gibt es ein Treffen mit der französischen Regierung. Ja, aber zurück zur Sommerpause. Die hat ja im Wesentlichen hier in Berlin der Bundestag, also die sitzungsfreie Zeit ohne Plenardebatten. Darauf hat Merz in der Pressekonferenz auch hingewiesen. Weiter gearbeitet werde trotzdem. Das Kabinett tagt ja auch weiterhin immer mittwochs. Und besonders viel Arbeit liegt jetzt in den Ministerien an, denn die müssen ja dort jetzt die jüngsten Reformbeschlüsse, Reform der gesetzlichen Krankenversicherung, der Pflege und auch der Rente, in Gesetzentwürfe gießen, die dann nach der Sommerpause, wenn der Bundestag Anfang September wieder zusammentritt, dort eingebracht werden. Es ist also nur eine kurze Atempause.
5: Kerstin Dausend aus Berlin, Dankeschön.
6: Ja, zur Rekordhitzewelle ist ja der Kanzler da auch befragt worden. Das ist natürlich auch hier im Westen Thema, denn sie hat auch hier viele Menschenleben gekostet und eine Menge Schwachpunkte offengelegt.
5: In Kliniken und Altenheimen zum Beispiel, da fehlen Klimaanlagen. Pfleger mussten mit nassen Handtüchern und Kühlpacks gegensteuern. Gesundheitsminister Laumann zuckt da eher mit den Schultern. Kein Geld.
6: Und das ist nur ein Beispiel, das zeigt, NRW muss sich der Klimakrise besser anpassen. Hat die Landesregierung das alles unterschätzt und viel zu spät reagiert? Das war heute Thema einer hitzigen Debatte im Landtag.
8: Hitze vor dem Landtag und auch im Plenum geht es ziemlich heiß her.
9: Es ist genug geprüft worden, jetzt muss gehandelt werden.
10: Was Sie da eben zum Besten gegeben haben, das ist ehrlich gesagt völlig daneben. Und das zeigt, dass Sie von diesem Thema keine Ahnung, wirklich überhaupt keine Ahnung haben.
11: Ist keine Vorsorge, das ist unterlassene Hilfeleistung.
8: Die Landesregierung habe zu wenig gegen die Folgen der Hitze unternommen, beklagt der SPD-Vorsitzende Jochen Ott. Ministerpräsident Wüst habe die Zeichen der Zeit einfach nicht verstanden.
9: Es kann doch nicht sein, dass heute neue Krankenhäuser eröffnet werden und nicht in den Patientenzimmern Klimaanlagen vorgesehen sind. Es kann doch nicht sein, dass neue Schulen eröffnet werden, die sich so aufheizen, dass die Kinder ihre Finger am Geländer verbrennen und Temperaturen von über 50 Grad da sind.
8: Überlastete Krankenhäuser. 1230 Hitzetote hat es laut RKI in NRW in diesem Jahr bereits gegeben. Von den laufenden Investitionsmitteln des Landes an Krankenhäuser soll ein Drittel in Hitzeschutzmaßnahmen gesteckt werden. Die Landesregierung fördert zudem Kommunen beim Hitzeschutz. Doch Hitzeschutzpläne gibt es längst nicht überall. Bei Pflegeheimen sieht der zuständige Minister die Betreiber in der Pflicht.
12: Gerade in der Pflege ist es so, dass ein beträchtlicher Anteil der Gebäude, in denen ein Pflegeheim untergebracht ist, Investitionsmodelle sind.
8: Und wer am Heim verdient, müsse auch für Maßnahmen zahlen. Forderungen an die Landesregierung gibt es heute auch von den Regierungsfraktionen CDU und Grüne. Hitzeschutzmaßnahmen in Pflegeheimen sollten künftig doch durch das Land gefördert werden. Zudem soll die Regierung prüfen, ob nicht doch auch Schulen und Kitas gefördert werden könnten. Für die Landesregierung steht hingegen fest, der Klimawandel ist die Ursache und deshalb ist Klimaschutzpolitik der richtige Weg.
9: Ich musste mich beschimpfen lassen als Wärmepumpen-Ayatollah, wo doch Wärmepumpen genau dafür sorgen können, dass sie dann, wenn es nötig ist, auch Kühle produzieren können. Und das scheint sich bei Ihnen ja überhaupt nicht rumgesprochen zu haben.
8: Der SPD reicht das nicht. Hitzeschutz müsse endlich zur Chefsache werden.
13: Der Ministerpräsident zieht es vor, auch heute nicht dazu zu sprechen, sondern er redet lieber zum Thema Olympia. Das war und ist nicht angemessen.
8: Tatsächlich schweigt Wüst heute zum Thema Hitze, spricht zur Olympia-Bewerbung. Gestern blieb er im Interview mit der Aktuellen Stunde allgemein.
14: Ich nehme die Verantwortung an der Stelle auch an. Ja. Selbstverständlich nehme ich sie an. Nur wir müssen auch ein Stück weit bereit sein, als gesamte Gesellschaft zu lernen.
8: Hitzeschutz als gesamtgesellschaftliche Aufgabe. Ob die politischen Maßnahmen der Landesregierung reichen, darüber wird auch weiter hitzig gestritten werden.
6: Der Gedenktag für die Opfer der Flutkatastrophe vor 5 Jahren, der neigte sich gestern Abend schon so ein bisschen dem Ende entgegen, als der rheinland-pfälzische Ministerpräsident Schnieder in Bad Neuenahr-Ahrweiler ans Rednerpult ging. Noch eine der vielen Reden, wie wir sie an diesem Tag schon gehört hatten. Schnieder überrascht alle, vielleicht auch den Bundeskanzler, der im Publikum sitzt, mit einer Klartextrede. Der Staat, sagt er, hat in dieser Nacht versagt. Und dann ein Wort, auf das viele Angehörige der Opfer lange gewartet haben. Entschuldigung.
15: Die Bühne steht noch auf dem Marktplatz in Bad Neuenahr-Ahrweiler. Die Politiker sind weg. Hier gab es gestern viele Reden, viele Versprechungen, aber vor allem diese Worte hier hallen nach.
16: Der Staat hat in dieser Frage und in dieser Nacht versagt. Dafür bitte ich als Ministerpräsident. Dafür bitte ich als Ministerpräsident um Entschuldigung.
15: Ein Schuldeingeständnis, eine Entschuldigung zum ersten Mal seit 5 Jahren. Michael Großgarten lebt seit seiner Geburt im Ahrtal. Für ihn war die Rede gestern ein besonderer Moment.
17: Die Bevölkerung hier an der Ahr, die hat auf die Entschuldigung gewartet. Und bei mir kam der Leiter Schuh an. Nur er hat ja nichts damit zu tun gehabt. Ne? Er war ja nicht verantwortlich.
15: Bis hierhin hat das Wasser damals gestanden, erzählt uns Apotheker Nils Johannes Vinent. Noch immer bewegt ihn das sehr. Seine Apotheke wurde damals komplett zerstört. Auch er freut sich über die Entschuldigung, hätte sie sich aber von denen gewünscht, die damals auch im Amt waren.
18: Es war sehr wichtig, es haben allerdings die falschen Leute gesprochen, die nicht daran beteiligt waren. Aber es war gut, dass jetzt Mainz Bescheid gesagt hat und hat sich entschuldigt.
15: Wenige Meter entfernt sind auf dem Marktplatz Kerzen aufgestellt, gegen das Vergessen. Michaela Severin und Gerd Görz fahren seit der Flut jedes Jahr ins Ahrtal, um die Menschen zu unterstützen, aber auch um die Fortschritte mitzubekommen. Über die Rede gestern sind sie geteilter Meinung.
19: Ich denke mir, dass das schon sehr wichtig ist, auch wenn es jetzt spät gekommen ist.
20: Heute zu sagen, tut mir leid, ja, das kann jeder. Hätten Sie in der damaligen Situation das gesagt, das tut uns aber furchtbar leid, wir unterstützen euch jetzt hier nach aller Möglichkeit, dann wäre es gut gewesen.
15: Samina Gull hat einen Modeladen direkt am Marktplatz. Auch sie kann mit der Entschuldigung wenig anfangen. Dass sie mehr als 3 Jahre lang ihr Geschäft ruhen lassen musste, macht sie noch heute wütend.
21: Bringt uns was, diese Entschuldigung?
0: Ne? Ich denke nicht. Also wir sind jetzt 5 Jahre nach dem Flut. Wir haben immer noch nicht wie vorher.

0: Auch diese nach dem Flutkatastrophe, diese Hilfe hat auch sehr lange gedauert.
1: Der Platz, auf dem es gestern große Reden gab, er ist leer. Und es gibt in Bad Neuenahr-Ahrweiler auch einige Menschen, die hoffen, dass das so bleibt. So wie Miguel Ramos, der hier eine Eisdiele betreibt.
2: Ich denke mal, wir müssen das vergessen, nicht immer erinnern. Weil wir haben schon diese Nacht erlebt und das war nicht schön. Also wirklich nicht schön.
1: Noch lange nicht fertig, aber offen und froh über deinen Besuch, steht auf dem Auto, das die letzten Absperrgitter abtransportiert. Ob es der Besuch der hohen Politik sein muss, darüber ist man in Bad Neuenahr-Ahrweiler geteilter Meinung.
3: Und ganz aktuell gibt es im Süden Deutschlands wieder Extremwetter. Und bei diesen schweren Unwettern rund um die Region Nürnberg sind mehrere Menschen verletzt worden.
4: Tausende Notrufe in wenigen Stunden sind da eingegangen. Erst mit Starkregen, Sturm, Stromausfällen. Heute Morgen sah das in Reutlingen tatsächlich so aus. Hagelmassen türmten sich in den Straßen.
3: Während es bei uns ja hauptsächlich heiß ist und war, hat es den Süden teilweise hart erwischt.
5: Das hier ist kein Winterdienst. Es sind die Aufräumarbeiten nach einem stürmischen Morgen mit Hagel, Starkregen und Wind in Reutlingen am Fuße der Schwäbischen Alb.
6: Dadurch sind Schäden an Gebäuden entstanden. Es gab Wassereinbrüche in Gebäude. Es sind Bäume umgestürzt. Das hat zu zahlreichen Einsätzen der Feuerwehr geführt.
5: Die Feuerwehr hatte über 100 Einsatzstellen allein in der Innenstadt von Reutlingen. Da der Hagel in kurzer Zeit die Kanalisation verstopfte, liefen viele Keller voll, wie dieser eines Ladenlokals. Obendrein waren 6000 Haushalte am frühen Morgen für über eine Stunde ohne Strom. Grund war ein Blitzeinschlag. Verletzt wurde bei dem Unwetter laut Feuerwehr offenbar niemand.
4: Und jetzt ein ganz anderes Extremwetter. In NRW herrscht Dürrealarm. Die Flüsse haben extremes Niedrigwasser. Schiffe können deshalb nicht mehr voll beladen werden. Viele Behörden verbieten mittlerweile, Wasser aus Flüssen zu entnehmen. Davon sind unter anderem die Sieg, die Ruhr und die Lenne betroffen. Da passt es ja eigentlich ganz gut, dass heute ein neues, bundesweit einheitliches Niedrigwasserinformationssystem eingeführt wird. Das Ziel: Wenn in Zeiten der Klimakrise das Wasser knapp wird, sollen die Behörden für ihre Maßnahmen wenigstens solide Daten haben. Dass auch der Wassersport unter der Dürre leidet, okay, das ist dann doch ein eher kleineres Problem.
7: Wenig Wasser im Rhein bei Bonn heute Vormittag. Die Rudergesellschaft musste die Clubregatta absagen. Kinder und Senioren können derzeit nicht rudern, weil sie die schweren Boote nicht über das trockene Flussbett schleppen können.
8: Es ist halt wirklich total ärgerlich, weil das jetzt schon über einen längeren Zeitraum so ist. Wir müssen von da oben die Boote runtertragen, hier von der Pritsche runter, über die Sandbank hinten. Und da können wir das Boot erst ins Wasser lassen. Das ist natürlich unglaublich anstrengend.
7: Für sie ist es Hobby, für andere geht es um die Existenz, gerade rings um Bonn. Eine zentrale Brücke ist gesperrt und nun macht der sinkende Flusspegel der Fähre Honnef Probleme. Lkw dürfen nicht mehr drauf, nur noch Autos und auch weniger als sonst, um nicht aufzusetzen.
9: Ist ein bisschen anstrengend. Es gibt auch viele Kunden so mit Lieferwagen, so, die kein Verständnis dafür haben. Und dann hat man natürlich Diskussionen. Aber da muss ich immer sagen, tut mir leid, der Wasserstand ist nun mal so, der beeinträchtigt uns alle.
7: Das Niedrigwasser kam in diesem Sommer so früh wie nie. Die Binnenschiffe auf dem Rhein können immer weniger laden. Dafür werden sie aber von ihren Auftraggebern entschädigt, zum Beispiel diesem Düsseldorfer Haferflockenhersteller. Das Unternehmen bekommt wöchentlich 3000 Tonnen Hafer aus Skandinavien per Schiff.
10: Was wir sonst in einem Schiff kriegen, bekommen wir jetzt auf drei aufgeteilt. Gibt das Problem, jedes Schiff hat eine gewisse Löschzeit, in der ich das Schiff halt entladen darf. Jetzt liegen sie alle drei gleichzeitig hier. Gleichzeitig kann ich sie eben nicht entladen. Das heißt, das erste Schiff passt zeitlich und für die anderen zwei muss ich dann Liegegeld zahlen.
7: Eine große finanzielle Belastung. Lkw oder Bahn seien aber keine Alternative. Künftig soll die Wirtschaft sich besser auf Niedrigwasser vorbereiten können. Der Bund hat dazu heute ein neues Infoportal vorgestellt.
11: Erstmals gibt es bundesweit einheitliche, vergleichbare Datengrundlage, die es ermöglicht, das Ausmaß von Niedrigwasser einzuordnen, um davon dann auch erforderliche

0: Maßnahmen besser abschätzen zu können.
1: Doch eine Prognose löst das Problem noch nicht, sagt NRW-Umweltminister Oliver Krischer.
2: Die grundsätzliche Lösung bedeutet, dass wir Schiffe bekommen, die mit diesen Niedrigwasserphasen umgehen können. Und dass wir langfristig Klimaanpassung machen. Wir müssen, was früher die Gletscher gemacht haben, muss heute das Wasser in der Landschaft zurückgehalten werden. Es muss in Talsperren, in anderen Bereichen zurückgehalten werden, um so den Abfluss des Rheins auch stabilisieren zu können.
1: Im Moment bleibt nur auf Regen hoffen und vorsichtig fahren, denn so schnell steigen die Pegel auch dann nicht wieder an.
3: Ja, vorsichtig fahren trifft's, denn da, wo wenig Wasser ist, kommen sich Schiffe und Schwimmer mehr und mehr in die Quere. An den meisten Stellen ist das Schwimmen im Rhein ja sowieso verboten, aber da ist nicht jeder einsichtig.
4: Selbst ein Schwimmer, der in Lebensgefahr schwebt, fast vom Schiff überfahren wird, der sagt gestern im Moment seiner Rettung, nein, danke. Was war da los?
5: Sommer ist Hochzeit für die Einsatzkräfte der Kölner Feuerwehr. Allein im Juli mussten sie bereits 10-mal ausrücken, weil ein Mensch im Rhein gesichtet wurde. Im halben Jahr davor waren es 16 Einsätze. Doch das, was da gestern passiert ist, haben sie so noch nie erlebt.
6: Als wir am Rhein eingetroffen sind, waren wir eigentlich alle erstmal sehr froh, weil unser Rettungsboot war zu dem Zeitpunkt schon bei der Person. Und wir waren sehr sicher, dass wir jetzt jemanden lebend retten können aus dem Rhein. Und eine Minute später kam dann die Rückmeldung, dass die Person gar nicht gerettet werden möchte und vom Boot wegschwimmt.
5: Von der Zoobrücke bis hin zur Mülheimer Brücke geht die ungewöhnliche Verfolgungsjagd.
6: Man muss natürlich ein bisschen vorsichtig sein, dass man nicht mit dem Boot gegen den Kopf von dem Menschen im Wasser fährt. Deswegen war die Besatzung da zu Recht sehr, sehr vorsichtig. Und um den Menschen im Wasser dann letzten Endes zu fassen zu kriegen, musste dann ein Kollege von unserer Feuerwache 1, ein ausgebildeter Strömungsretter, ins Wasser gehen, ihm hinterher schwimmen und ihn dann in Richtung unseres Bootes ziehen.
5: Unterstützung gab es dabei von der Kölner Polizei, die zwischenzeitlich auch an Bord gegangen war.
6: Man muss sich ja vorstellen, dass da jetzt ein Mensch mitten in der Fahrrinne war. Das ist im Grunde genommen wie ein Spaziergang auf einer Autobahn. Die Berufsschifffahrt musste großflächig ausweichen und aufgrund des niedrigen Wasserstands haben die da auch kaum Platz für. Das war schon sehr, sehr komplex.
5: Per Funk warnt die Feuerwehr vorbeifahrende Schiffe. Einige parken außerplanmäßig am Rand, um sich und andere Schiffe nicht in Gefahr zu bringen. Die Einsatzkosten belaufen sich auf einen hohen vierstelligen Betrag. Die Stadt Köln prüft nun, ob der Mann die Kosten übernehmen muss und ob ein Bußgeld fällig wird. Schwimmen im Rhein ist in Köln verboten.
3: Verurteilt zum Danke sagen wäre auch was. So, und das niedrige Wasser des Rheins hat auch Auswirkungen auf einen Kirmesbesuch in Düsseldorf. Die Rheinkirmes, die startet am Freitag und da sollte nach vielen, vielen, vielen, vielen Jahren wieder eine Fähre zur Festwiese fahren.
4: Alexander Klein, 3,80 Euro kostet das Ticket. Die Frage ist, kann man da jetzt überhaupt mitfahren?
7: Ja, das ist die große Frage, die wir und auch die Betreiber dieser Fähre, die hier hinter uns bald fahren soll, ab Freitag, noch nicht beantworten können. Wir haben den Rhein hinter uns, im Augenblick fahren ein paar Kanuten, aber auch noch größere Schiffe in der Wasserrinne, also in der Mitte. Aber das Problem ist eben für eine Fähre, die von hüben nach drüben will, das Ufer, der Uferbereich. Und der ist hier an dieser Stelle noch sehr, sehr flach oder jetzt eben durch dieses Niedrigwasser sehr, sehr flach. Die haben heute Mittag schon die Betreiber die Brücke gebaut, die die Menschen zur Fähre bringen soll. Und weiter können sie jetzt, Stand heute eben auch nicht rein, um eben noch näher an den tieferen Bereich ranzukommen. Und so ist es eine richtige Aufgabe, eben jetzt in diesem Bereich hier in der Stadt die Fähre fahren zu lassen. Das hat uns heute Mittag der Betreiber der Fähre, der Fährmann Hajo Schäfer, erzählt, dass das eine richtig große Aufgabe wird.
8: Auf der Kirmes ist das Problem, dass da Untiefen sein könnten, die uns das einfach unmöglich machen, dass wir überhaupt bis ans Ufer rankommen.
9: Was machen Sie jetzt?
8: Abwarten.
7: Abwarten, abwarten und testen will er. Er will einmal mit voller Ladung und einmal mit gar keiner Ladung am Freitag fahren und will dann gucken, ob das einigermaßen hinhaut. Also die Entscheidung steht nicht aus. Und es wäre eine wichtige Entscheidung, weil es eben für die Menschen so wichtig ist. Ein paar Meter weiter hier von uns am Hang oben ist die Kirmes. Und es ist für die Düsseldorfer, wäre es so toll, nicht auf den beiden großen Brücken, die hier ja für einen halbstündigen Fußmarsch sorgen würden, mit dieser Fähre zu fahren für 3,80 Euro. Man kann hier noch ein Bierchen auf dem Rückweg in der Nacht vom Festzelt in die Altstadt nehmen, zum Weiterfeiern. Also von daher wären es die optimalen Gegebenheiten, wenn die Fähre doch fahren würde.
4: Tja, diese Extremwetter verändern unser ganzes Leben, auch den Kirmesbesuch. Dankeschön, Alex Klein.
3: jetzt was Alltägliches. Jeder vergisst mal was beim Einkaufen. Kennen Sie vielleicht auch. Und teilweise denkt man da wirklich nicht an die essentiellsten Dinge. Und dann muss man halt noch mal los.
4: Jo, offenbar kennt man dieses Problem auch bei der Deutschen Bahn, weil in einem ICE auf einmal nicht genug Toilettenpapier an Bord ist. Da geht der Zugchef selber los.
3: Was muss, das muss. Also gibt es auf der Strecke zwischen Westerland auf Sylt und Berlin einen außerplanmäßigen Halt in Hamburg-Bergedorf. Da zieht der Zugchef dann los, um im nächsten Supermarkt Toilettenpapier zu kaufen.
4: Ist klar, der kluge Mann kauft gleich mehrere Packungen, 3, um genau zu sein. Der ICE ist schließlich groß. Viele Leute, ein Fahrgast hält das mal auf Video fest und der shoppende Zugchef, ja, der geht natürlich viral.
3: Und die Bahn kann sich freuen, dass sie bei dieser irren Schlagzeile mal gut wegkommt. Wegen Personalmangel seien die Vorräte an Bord nicht überprüft worden und die Kosten für das Toilettenpapier dürften so bei knapp 12 Euro liegen. Die bekommt der Zugchef von der Bahn zurück, heißt es heute.
4: Das ist ja wohl das Mindeste.
3: Und eine Rolle feinstes Papier sollte man immer dabei haben, wenn es auf den Campingplatz geht. Auch wenn es bei diesem Camping gleich nur um die Musik geht. Offiziell auch erst ab Freitag startet Perukaville.
4: Das Festival ist eines der größten für elektronische Musik in Europa und das größte dieser Art natürlich in Deutschland. Insgesamt werden 225.000 Besucher erwartet.
3: Bevor aber die Bässe richtig wummern, muss das Zelt aufgebaut werden. Und das geht seit heute Morgen kurz vor 10.
10: Viele Camper sind schon stundenlang unterwegs, schon in der Nacht, teils sogar gestern Nachmittag haben sie sich vor dem Festivalgelände angestellt, um einen möglichst guten Platz für ihr Zelt zu ergattern. Geöffnet wurde der Platz aber erst am Morgen, jetzt haben es viele hierhin geschafft.
11: Kaum geschlafen, wir waren erste Reihe und jetzt versuchen wir anzukommen.
12: Ja, relativ entspannt, wir kommen aus Geldern. Wir waren 20 Minuten, 25 Minuten, dann waren wir hier. Dann haben wir circa eine Stunde angestanden, bis wir hier drin waren und hat super funktioniert.
13: Wir sind tatsächlich nicht in den Stau gelandet und bisschen lange gewartet, so um die 7 Stunden.
10: Gut, wenn es da eine Abkühlung gibt. 30 Grad sind es den ganzen Mittag in Weeze. Benny hat sich da etwas ausgedacht. An seinem Zelt müssen fast alle Camper einmal vorbei. Er begrüßt sie mit einer ordentlichen Abkühlung.
14: Der ein oder andere rennt hier auch mit einer Wasserpistole rum und versucht mich dann auch so ein bisschen zu lenken, aber alles gut. Ich bin ja selber froh darüber, ein bisschen Abkühlung zu bekommen und ja, so haben wir alle eine tolle Zeit hier.
10: Damit es am Freitag auch auf dem Festivalgelände magische Momente gibt, wird jetzt noch kräftig aufgebaut. Die letzten Kabel gezogen, Technik geprüft und hier und da auch noch die Bühne aufgebaut. Bisher laufe alles nach Plan. Auch die Anreise für die ersten Camper hat ohne Probleme funktioniert, sagt auch die Polizei.
15: Hat natürlich etwas höhere Auslastungen, als es an normalen Wochentagen der Fall ist. Bleibt aufgrund der Anzahl der Besucherinnen und Besucher, die heute hier nach Weeze gekommen sind, aber natürlich auch nicht aus.
10: In Weeze starten heute die ersten kleineren Partys, aber das ist nur der Anfang von 4 Tagen Festival am Niederrhein.
4: Und jetzt nochmal zur großen Weltparty. Auch wenn viele in Deutschland längst wieder was anderes im Kopf und auf dem Bildschirm haben, in den USA läuft immer noch Fußball-WM. Und da gab es gestern Abend ja eine dicke Überraschung.
3: La Furia Roja, habe ich heute gelernt. Die spanische Nationalmannschaft schlägt im ersten Halbfinale den Favoriten Frankreich souverän mit 2:0 und steht damit am Sonntag im Endspiel.
4: Und dann wird auch er, den wir gleich sehen, sicher wieder vor dem Fernseher sitzen, vielleicht sogar im Stadion sein.
3: König Felipe und die spanische Königsfamilie vor dem Fernseher. Zunächst royale Zurückhaltung, aber dann Tor für Spanien. Und da dürfen auch Königs einfach Fan sein.
4: Riesenjubel natürlich auch in den Straßen von Madrid. So ein souveräner Auftritt der Roja versetzt die Fans in Ekstase. Nach dem Schlusspfiff gab es dann kein Halten mehr. Wir sehen Autokorsos und begeisterte Fans, die Party bis zum frühen Morgen.
3: Und jetzt brauchen die Spanier, nur noch einen Gegner fürs Finale. Messi oder Kane, das ist heute die Frage.
4: Ja, heute Abend 2. Halbfinale, England gegen Argentinien. Was wäre das für ein Riesending, wenn das Fußballmutterland England genau 60 Jahre nach dem Triumph von Wembley zum ersten Mal wieder in einem WM-Finale auflaufen würde.
3: Und Sebastian Ried ist für uns in London. In nicht mal 2 Stunden geht's los. Und englische Fans wären wahrscheinlich nicht englische Fans, wenn sie nicht schon intensiv vorglühen würden hinter dir.
16: Ja, es fängt so langsam an, würde ich sagen. Man muss sagen, es ist eine Zeitverschiebung. Wir sind eine Stunde hier zurück. Es ist kurz nach sechs. Die Leute kommen jetzt so gerade von der Arbeit. Und ihr könnt mal gucken, hier hinten ist eine große Halle vorbereitet. Die ist jetzt noch gar nicht so voll. Später wird die aber knackevoll sein. Und wenn England ein Tor schießt, dann wird da nicht nur Bier getrunken, sondern auch Bier geworfen. Ihr Lieben, was passiert denn heute Abend? What's gonna happen tonight?
17: 3-1 to England! Come on!
16: Deutlicher Tipp, 3 zu

0: Heinz. What do you expect of the match tonight against Argentina?
1: 3-1.
0: Okay, what will the match be like?
1: Comfortable, comfortable.
0: Okay, hier ist man so comfortable. Das heißt, ganz einfach wird das. Are you not scared of Messi tonight?
2: No, he's too old now. Time to move on.
0: Also, Sie haben auch keine Angst vor dem Superstar Messi, weil der einfach zu alt ist mittlerweile. Wir kennen das ja von den englischen Fans, die werden jetzt hier gleich reingehen und werden dann ordentlich singen. Und wir Deutsche haben ja auch so ein bisschen unseren kleinen Anteil, weil der Trainer Thomas Tuchel ja ein Deutscher ist. You love Thomas Tuchel?
2: Oh, we love Thomas Tuchel. He's been a great addition to the England camp. And yeah, really great manager.
0: Great manager. Da kann ja aus englischer Sicht heute nichts mehr schiefgehen hier in London. Ja,
3: wo Thomas Tuchel dabei ist, da klappt alles. Sebastian Ried aus London, vielen Dank für diese Stimmung aus der Hauptstadt in England.
4: Und seit exakt 10 Jahren ist die Türkei eine andere. So sagen das heute viele an diesem 15. Juli. Der Jahrestag gilt als Wendepunkt für das Land unter Präsident Erdogan hin zu einer Autokratie.
3: Heute vor 10 Jahren haben Teile des türkischen Militärs versucht, die Regierung von Erdogan zu stürzen. Die Folgen waren massiv. Ein Ausnahmezustand, der erst nach Jahren beendet wurde. Zehntausende Menschen wurden verhaftet, 100.000 entlassen.
4: Und deshalb polarisiert dieser Tag heute so in der Türkei. Die einen feiern ihn, die anderen trauern.
5: 10 Jahre ist es her, dass in Istanbul Panzer über die Bosporusbrücken rollten. Teile des Militärs versuchten in der Nacht zum 16. Juli 2016 Präsident Erdogan zu stürzen. Mehr als 250 Menschen kamen ums Leben, Tausende wurden verletzt. Der Umsturz scheiterte, auch weil zehntausende Menschen dem spontanen Aufruf Erdogans folgten und sich den Putschisten entgegenstellten. Gänzlich aufgeklärt sind die Umstände bis heute nicht, erklärt Yasser Aydın von der Türkei-Abteilung der Stiftung Wissenschaft und Politik.
6: Was wir wissen, ist, dass hinter dem Putschversuch mehrere Gruppen standen. Eine von diesen Gruppen war die Gülen-Bewegung, aber es gab auch andere Gruppen wie radikale junge Offiziere und Karrieristen.
5: Die Regierung macht bis heute die Bewegung des inzwischen verstorbenen Predigers Gülen für den Putschversuch verantwortlich. In der Folge baute Erdogan durch eine Verfassungsreform seine Machtposition aus, startete eine beispiellose Verhaftungs- und Entlassungswelle. Hunderttausende gerieten ins Visier der Behörden. Zehntausende verloren ihre Arbeit oder kamen in Haft. Auf der Kolbstraße in Köln fragen wir nach, was die Menschen mit Wurzeln in der Türkei über die Verhaftung und Erdogans Politik denken. Die meisten wollen nicht mit uns sprechen. Einer der wenigen, die sich äußern, findet die Sorgen vor Verhaftung übertrieben.
7: Man denkt, Erdogan hat nichts anderes zu tun, außer seine Landsleute ins Gefängnis zu stecken. Das glaube ich halt weniger. Bestimmt hat er auch schlechte Seiten wie jeder.
5: Einen, der es glaubt, treffen wir nur wenige Meter weiter. Er heißt Onur, geflohen aus der Türkei. Die Behörden waren ihm wegen eines Postings bei Social Media auf den Fersen. In der Türkei reicht es schon eigentlich, ein einfaches demokratisches Recht, einen kleinen regierungskritischen Kommentar in den sozialen Medien zu schreiben, um als Terrorist zu gelten. Und als solcher gilt Onur heute. Er kann nicht mehr in seine Heimat zurück, sagt er. Das berühmteste Beispiel für eine Verhaftung ist die Festnahme des Bürgermeisters von Istanbul, aussichtsreicher Gegenspieler Erdogans. Seit über einem Jahr in Haft, ohne Urteil. Bis heute gibt es Sorgen, auch Ängste, sich regierungskritisch zu äußern. Auch in der türkischen Community in Deutschland, berichtet der Leiter der türkischen Redaktion im WDR, Tuncay Özdamar.
8: Es gibt zahlreiche Beispiele, dass man hier in Deutschland irgendwas geliked hat auf Plattform X oder auf Facebook oder an einer Demo teilgenommen hat, dass man dann später auf dem Flughafen von Istanbul oder Ankara Probleme bekommen hat.
5: Und das wollen viele natürlich verhindern, um weiter Urlaub oder einen Familienbesuch machen zu können. Einfach so, ohne Probleme. Auch 10 Jahre nach dem Putschversuch ist das politische Leben in der Türkei nicht zur Ruhe gekommen.
4: Bitte begeben Sie sich im betroffenen Bereich sofort in geschlossene Räume. So heißt es heute Abend in der Warn-App Nina in Gelsenkirchen. Auf dem Gelände einer Raffinerie des Unternehmens BP ist dort ein Feuer ausgebrochen. Es gibt wohl starke Rauchentwicklung. Mein Kollege Jörg Steinkamp ist vor Ort in Gelsenkirchen-Scholven. Jörg, was weißt du schon, was passiert ist?
9: Also nach unseren Informationen muss in einem Rohr eine sehr offensichtlich brennbare Flüssigkeit in Brand geraten sein. Wir gucken einmal rüber zur Raffinerie, die dort steht. Man sieht mittlerweile

0: Weil, wenn überhaupt noch weißen Rauch. Wir haben aber Bilder von vor gut anderthalb, zwei Stunden. Da sah es wesentlich dramatischer aus. Also diese Flüssigkeit, wir vermuten, es wird irgendein Sprit, vermutlich Diesel gewesen sein, ist in Brand geraten. Und dann hat uns gerade die Polizei gesagt, musste man das Rohr vorne und hinten natürlich abschotten. Und der Rest, der in diesem Rohr drin war, musste dann abgebrannt werden. Und das hat zu dieser heftigen Rauch- und Feuerentwicklung geführt. Aktuell gibt es noch keine Informationen über Verletzte. Es ist ein bisschen schwierig, dass Informationen vom Werksgelände hier herunterkommen. Aber aktuell können wir sagen, sehr offensichtlich hat die Feuerwehr, die Werksfeuerwehr, die Situation unter Kontrolle. Aber über betroffene Personen können wir aktuell noch nichts sagen. Und die Nina-Warn-App, die sagt ja auch immer noch, Fenster und Türen geschlossen halten. Also deswegen sollte man sich auch daran halten.
1: Absolut, Sicherheit geht vor. Trotzdem ein kurzes Live-Update von Jörg Steinkamp aus Gelsenkirchen, wo es auf einem BP-Gelände wohl gebrannt hat. Danke dir für heute Abend.
2: Wer ab und zu einkaufen geht, den wird das jetzt nicht wirklich überraschen. Die Lebensmittelpreise steigen seit Jahren deutlich stärker als die allgemeine Inflation. Zwischen 2020 und 2025 um mehr als ein Drittel, plus 36,3%. Die allgemeine Preissteigerung betrug im gleichen Zeitraum nur 22%. Das geht alles aus einer Antwort der Bundesregierung auf eine Anfrage der Bundestagsfraktion Die Linke hervor. Als Konsequenz fordert Die Linke, die Gewinnmargen der Lebensmittelkonzerne zu begrenzen und die Mehrwertsteuer auf Grundnahrungsmittel zu streichen. Mehr Infos dazu gibt es auch heute Abend bei WDR aktuell um 21.45 Uhr. Und jetzt gibt es bei uns die Infos aus den Kurznachrichten.
3: Bei einer deutsch-niederländischen Razzia gegen Drogenlabore hat die Polizei 9 Verdächtige festgenommen. Hunderte Einsatzkräfte, darunter auch Spezialeinheiten, hätten unter anderem in Erkelenz und Niederkrüchten 10 Gebäude und Wohnungen durchsucht, so die Polizei. Die 9 Verdächtigen sollen Grundstoffe für die illegale Amphetaminherstellung im großen Stil beschafft und mehrere Drogenlabore betrieben haben. Weil er unter anderem einer Schülerin im Unterricht sexualisierte Gewalt angetan und sein eigenes Baby vergewaltigt hat, ist die Haftstrafe gegen einen Kölner Physiklehrer verlängert worden. Das Landgericht Köln hat mitgeteilt, dass er nun 5 Jahre und 3 Monate in Haft muss. Davor lautete das Urteil auf 3 Jahre und 10 Monate. Das hatte der Bundesgerichtshof nun korrigiert.
2: Und sie bewegt sich doch. Die Sanierung der Bonner Nordbrücke kommt in Gang. Heute begannen dort immerhin die Vorbereitungen zum Abriss der Vorbrücke. Seit dem Vormittag wird ein neuer Bauzaun unter der Brücke errichtet mit einer Länge von 2,5 Kilometern. Danach beginnen die eigentlichen Abrissarbeiten. Zunächst werden da Geländer, Schallschutzwände und so weiter entfernt. Abgerissen wird die marode Vorlandbrücke. Das ist das Autobahnstück, das zu der eigentlichen Nordbrücke hinführt. Laut Zeitplan dauert der Abriss bis Mitte November. Gleichzeitig soll eine Rampe für Fahrradfahrer und Fußgänger gebaut werden, damit die Nordbrücke noch in diesem Sommer wieder nutzen können. Mehr Nachrichten.
3: Gegen Insassen und Bedienstete der JVA Rheinbach im Rhein-Sieg-Kreis ist schon seit 2 Jahren ermittelt worden. Bereits 2024 habe es einen Anfangsverdacht gegeben, dass Mitarbeiter Drogen und Handys ins Gefängnis schmuggeln. Das hat das Justizministerium heute in einer Sondersitzung des Rechtsausschusses im Landtag mitgeteilt. Gestern hatte es eine Razzia in der JVA und in Wohnungen in NRW und Rheinland-Pfalz gegeben. 8 Mitarbeiter wurden suspendiert. Am Freitag trifft sich in Brühl Bundeskanzler Friedrich Merz mit dem französischen Staatspräsidenten Emmanuel Macron. Schon morgen wird es deshalb rund um das Schloss Augustusburg zeitweise zu Verkehrsbeeinträchtigungen und Sperrungen kommen. Anlass ist der deutsch-französische Ministerrat. Er tagt 2-mal im Jahr und koordiniert die deutsch-französische Zusammenarbeit auf höchster Ebene. Die Landesgartenschau in Neuss bleibt zur Halbzeit hinter den Erwartungen zurück. Bisher kamen rund 265.000 Besucher. Die Veranstalter sind mit den Zahlen trotzdem zufrieden. Die Hauptbesuchszeit bei Gartenschauen seien die Sommermonate und die kommenden Ferienwochen. Die Neusser Gartenschau erstreckt sich über 38 Hektar auf dem Gelände der früheren Pferderennbahn.
1: Aber es wird kühler, um es anzugucken. Sven Plöger, pünktlich zu den Sommerferien gehen die Temperaturen runter.
4: Ja, Das stimmt, aber ich kann mir trotzdem vorstellen, klar, wenn man jetzt jung ist und irgendwie Ferien hat, dann möchte man es warm oder heiß. Aber viele Menschen in Nordrhein-Westfalen werden sagen, wir hatten jetzt viel davon. Und Temperaturen runter heißt ja auch nicht gleich, dass es kalt wird, sondern eigentlich sogar ganz angenehme Sommertemperaturen gibt, wo man dann auch mal seine Wohnung wieder auslüften kann und wieder normale Temperaturen herrschen. Ich werbe dafür, die Abkühlung zu genießen, aber das muss jede und jeder für sich selbst entscheiden. Das sind die Temperaturabweichungen im Juli bisher. Also der Monat ist halb rum, heute ist der 15., quasi halb rum. Und was man sofort sieht, ist unterschiedliche Farben durch Deutschland. Nordrhein-Westfalen, gucken wir gleich drauf. Im Nordosten Deutschlands teilweise sogar leicht zu kalt im Vergleich zum langjährigen Mittel der Jahre 1991 bis 2020. Nach Südwesten teilweise über 5 Grad zu warm. Und Nordrhein-Westfalen hier so ein bisschen dazwischen, meistens bei 2 bis 3,5 Grad zu warm. Also das ist das, was die Wetterlage im Gesamten hergegeben hat. Und bei den Temperaturen, Schnapszahl, Weiler-Swiss-Lommersum. Wir haben einfach geschaut, dass da viele Buchstaben sind, dann wird es schön lesbar. 33,3 Grad und Arnsberg-Neheim hat 7,3 Grad in einer Nacht gehabt. Ganz schön kalt für Juli, da konnte man durchatmen. Rheinfelden noch gerade, höchster Juliwert 36,6 Grad in Baden-Württemberg. Jetzt gucken wir auf die Abkühlung und pünktlich zu den Sommerferien kommt sie. Düsseldorf morgen noch mal heiß, dann einiges an Gewittern und dann geht es hier runter um die 22 Grad. Was hier hinten passiert, hat noch Unsicherheiten. Da könnte es dann auch für Schülerinnen und Schüler wieder ein bisschen sommerlicher werden. Aber eben, Temperaturrückgang kann genossen werden. Kommende Nacht alles ziemlich ruhig in Nordrhein-Westfalen. Die Temperaturen morgen früh bewegen sich meistens in einem Bereich so zwischen Hochtälern 12 Grad, alle anderen eher zwischen 15 und 18, also immer noch eine warme Luftmasse. Der morgige Vormittag präsentiert sich dann sehr sonnenreich in unserem Bundesland. Ein paar Wölkchen sind hier und da unterwegs. Nachmittags wird es dann so sein, dass vor allen Dingen hier im Eifelumfeld, im Sauerland und aber auch ganz im Norden, Münsterland rüber bis zum Wiehengebirge ein paar Schauer und Gewitter möglich sind. Dazwischen ist es eher trocken und recht sonnig. Da wäre ein Gewitter dann doch eine seltene Erscheinung. Die Temperaturen dabei 28 bis 32 Grad, also noch mal sehr heiß. Selbst ganz oben um die 24 Kalaasten und Langenberg, das sind dann solche Kandidaten. Der Wind aus östlicher bis nordöstlicher Richtung, Stärke 2 bis 3. Und jetzt die Aussichten. In Richtung Freitag noch mal eine Achtung von der Nacht her und dann auch am Freitag selber sind weiterziehend Richtung Ostwestfalen Lippe Schauer und Gewitter möglich. Danach klart es dann auf bis 27, 28 Grad schwül und dann kommt ein Samstag bei Maxima von 21 bis 25 Grad.
1: Ja, das sind ja noch entspanntes Ferienwetter. Dankeschön, Sven Plöger.
2: Ich freue mich drauf, so ist das, auf den Samstag mit den moderaten Temperaturen aus der heutigen Sicht. Jetzt gibt es für Sie natürlich wie immer Ihre Lokalzeit.
1: Haben Sie einen schönen Abend im WDR.
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9: James Bond Nachmittag im Seniorenheim Pohoda in Tschechien, nahe der Grenze zu Sachsen. Eine Lizenz zum Pflegen hat Jakub Hortl nicht, sondern dafür zu sorgen, dass hier niemand in Langeweile versinkt. Die Bewohner sollen auch am Lebensabend gut unterhalten werden. Mehrmals in der Woche lässt es das Team hier krachen. Erika und Gregor Schmelz verbringen hier den Lebensabend gemeinsam. Die 91-Jährigen sind seit 69 Jahren zusammen und nun glücklich in Tschechien. Vor allem auch, weil der Preis, anders als in Deutschland, hier stimmt.
10: Wir haben wohl was angespart, aber so viel Geld ist nicht vorhanden. Jetzt können wir den Unterhalt bezahlen, ja, innerhalb von Tschechien. Das ist möglich. Aber in Deutschland kostet ja jetzt so ein Platz 3.000 Euro im Monat. Und hier ist es wesentlich billiger. Ja.
9: Zwischen 1.600 und 2.300 Euro kostet hier ein Platz, je nach Pflegegrad. Viele sportliche Aktivitäten sind inklusive. Nur Sauna, Schwimmbad und Massagen kosten extra. Knapp 200 Plätze hat diese Einrichtung. Fast ein Viertel der Pflegebedürftigen kommt aus Deutschland.
11: Einige interessiert vor allem der Preis und andere sagen, ich möchte eine bessere Pflege. Sie wollen einfach, dass mehr Aktivitäten da sind, dass mit ihnen trainiert wird, damit man in Bewegung bleibt und dass die Pflege auch wirklich gewährleistet ist.
9: Sonja Wohlleben kommt gebürtig aus Halle in Sachsen-Anhalt und bekommt eine Kryotherapie gegen die Schmerzen im Rücken. Für diese Anwendung muss sie extra zahlen, etwa 10 Euro.
12: Schwester, wie lange bin ich hier?
13: 2 Jahre, Sonja.
12: 2 Jahre.
9: Viele der Mitarbeiter hier sprechen Deutsch, doch ein wenig Heimweh bleibt dann doch noch.
12: Manchmal habe ich schon Sehnsucht auch nach meinen Kindern und so, aber die sind schon groß. Du brauchst keine Angst haben, meine kleine Oma. Wir passen schon auf.
9: Simona Redlingshöfer muss zum nächsten Termin. Sie hat lange in Deutschland gearbeitet, nun zog es sie in die Heimat nach Tschechien zurück. Man nehme sich hier mehr Zeit für die Heimbewohner, erzählt sie. Die Entfernung zur alten Heimat sei für die Bewohner oft kein Problem.
14: Also sehr viele kriegen das tatsächlich nicht mehr mit. Die denken immer noch, dass sie in Deutschland sind, dadurch, dass auch natürlich dann die Krankheiten dazukommen, was Alzheimer und Demenz betrifft. Und da ist man natürlich dann mit so einer Krankheit nicht mehr so ganz im Klaren, wo man sich überhaupt befindet. Manche wissen so gar nicht mehr, wie sie heißen und wie alt sie sind, ob sie Kinder haben. Das hängt natürlich auch alles damit zusammen.
9: Pflegeparadies Tschechien? Nein, sagt Aleš Gabriš, so richtig paradiesisch sei es oft nur in privaten Einrichtungen, die für tschechische Verhältnisse gut zahlende Klientel haben. Staatliche oder kirchliche Träger wie sein Heim hätten lange Wartezeiten.
15: Wir haben zwar freie Betten, aber nicht genügend Personal. Wir finden nicht genug qualifizierte Kräfte, die sich um die Pflegebedürftigen kümmern könnten. Darum tritt das System auf der Stelle. Wir können die Zahl der Plätze nicht erhöhen und Bedürftige müssen dann eben auch mal 2 Jahre auf einen Platz warten.
9: Doch schuld seien nicht die Deutschen in den Einrichtungen. Ihr Anteil sei gering, sagt Gabriš. Und trotzdem scheint die Pflege im Ausland an Bedeutung zu gewinnen. Die AOK zählte zuletzt rund 9.000 pflegebedürftige Versicherte mit Wohnsitz außerhalb Deutschlands, fast doppelt so viele wie noch vor 8 Jahren. Von der tschechisch-deutschen Grenze nach Ungarn, in der Nähe des Balaton. Arthur Frank vermittelt Pflegeplätze und er weiß, je weiter weg, desto billiger.
16: Wir haben jetzt Billiganbieter aus Bulgarien und Rumänien. Da sind die Preise noch sehr viel deutlicher. In einem Bereich, den die Familien noch lockerer schaffen können wie hier in Ungarn.
9: Der deutsche Vermittler kontrolliert nicht die Pflege selbst. Dafür seien die ungarischen Behörden zuständig. Er prüft vor allem, wie die Bewohner ihren Alltag verbringen und welche Freizeitangebote es gibt. Auch hier scheinen fast alle zufrieden.
17: Wir waren hier schon oft in Urlaub. Ich war mit meinem Mann noch, als der noch lebte, waren wir 2000 und 2002 hier in Hewis im Urlaub. Hier ist nicht so eine Hektik. Ich hatte das Gefühl, alle wurden in Berlin immer aggressiver.
9: Die Entfernung zu Deutschland schreckt viele offenbar nicht ab. Bezahlbare Pflege zählt mehr als die Nähe zur alten Heimat. Doch für jeden sei das nichts.
18: Letztendlich kommen die Bewohnerinnen und Bewohner, die eher so einen kosmopolitischen Anstrich haben, also die auch früher viel gereist sind und nicht 45 Jahre an einem Ort gelebt haben. Das ist nicht das Thema. Natürlich ist die Besuchshäufigkeit geringer, wie wenn Sie das mit einem deutschen Pflegeheim oder Seniorenheim vergleichen.
9: Doch auch das könnte sich bald ändern, wenn für noch mehr Menschen in Deutschland die Pflege unbezahlbar wird. In Ungarn zumindest wird kräftig in neue Plätze für gut zahlende deutsche Kunden investiert.
19: Weil es jetzt die Generation Babyboomer kommt hier in den Rentenbereich und die werden auch älter. Und nach den letzten Statistiken bis 2035 werden weitere 30 Millionen Menschen in die Pflege reinkommen und dafür ist kein einziges Land vorbereitet.
9: Im Ausland bereitet man sich offenbar vor auf deutsche Senioren, die bezahlbare Pflege suchen. Nicht aus reiner Wohltätigkeit, sondern weil die alternde Gesellschaft zu einem wachsenden Markt geworden ist.
13: Es ist die letzte Hürde, die Uljana und Alexander hier meistern. Jetzt sind sie endlich verheiratet. Aber bis da war es ein langer Weg. Dass sie heiraten wollen, war Uljana und Alexander schnell klar. Doch das Problem, Uljana hat keinen deutschen Pass. Sie wurde in Russland geboren und ist vor 11 Jahren nach Deutschland gekommen. Aus der Hochzeitsplanung wird somit ein bürokratischer Hürdenlauf. Denn um in Deutschland heiraten zu können, muss Uljana ein sogenanntes Ehefähigkeitszeugnis aus ihrem Geburtsland vorlegen.
20: Man muss aber nach Russland fliegen, um dieses Zeugnis zu bekommen, weil die Botschaft es hier nicht ausstellt. Das ist im Moment nicht so einfach.
13: Der russische Angriffskrieg auf die Ukraine erschwert die Reise in ihr Heimatland. Aber nicht nur in Russland ist es schwierig. Auch in vielen anderen Staaten gibt es Probleme, wenn man Dokumente für eine Heirat anfordern möchte. Geburtsurkunden müssen übersetzt und beglaubigt vorgelegt werden, verbunden mit großem Aufwand und hohen Kosten. Dass das deutsche Recht aber trotzdem viele Nachweise verlangt, sei nicht unüblich.
21: Der Hintergrund dafür, dass man das so explizit geregelt hat, ist gerade die Internationalität, ist der rechtspolitische Ansatz, ich will Kinderehen, ich will Zwangsehen vermeiden, ich will diese Kontrolle haben. Vor dem Hintergrund ist es sinnvoll, aus meiner Sicht. Aber die Tiefe der gesetzlichen Regelungen, die ist schon erschreckend.
13: Auch EU-Mitglieder wie Italien oder Spanien fordern solche Nachweise, damit es bei binationalen Eheschließungen keinen Missbrauch gibt. Aber die vielen Regeln machen den Weg zum Traualtar für Uljana und Alexander schwer. Die beiden fanden einen Weg, Dänemark. Schon seit den 1960er Jahren heiraten in Dänemark Paare, für die es zu Hause sehr kompliziert wäre. Allein 2023 wurden hier über 18.000 internationale Ehen geschlossen. Der überwiegende Teil reist aus dem Ausland an. Viele Kommunen haben sich inzwischen gezielt darauf eingestellt.
22: Alles hier in Dänemark ist digital. Von den Antrag bis Terminbuchung. Man kann es gar nicht mit Papier machen. Und ich glaube, das ist ja auch toll. Man kann in Berlin sitzen, den ganzen Kram ausfüllen und dann digital einschicken.
13: Wer sich hier trauen lassen möchte, muss nur eine Genehmigung von der dänischen Familienrechtsbehörde beantragen. Diese erhält man innerhalb von 5 Tagen. Ganz einfach, durch Chatverläufe und Fotos weist man nach, dass die Beziehung echt ist. Auch wenn die beiden glücklich über diesen Lösungsweg sind, hätten sie lieber direkt in Deutschland geheiratet.
20: Das ist einerseits einfacher wegen den Unterlagen, aber es ist komplizierter wegen der Planung. Also ja, ist schon schade und ich verstehe auch nicht, wieso das, wenn das ein EU-Land schafft, wieso kann das ein anderes EU-Land nicht schaffen?
13: Für Uljana und Alexander rückt das jetzt aber in den Hintergrund. Sie haben es geschafft. Die Ehe wird in Deutschland unkompliziert anerkannt. Trotz zahlreicher Hürden, jetzt freuen sie sich auf eine gemeinsame Zukunft.
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0: um 4 Uhr mit Wolfgang Berger. Argentinien steht im Finale der Fußball-Weltmeisterschaft. Der Titelverteidiger hat sich im Halbfinale gegen England mit 2:1 durchgesetzt. Aus dem ARD-WM-Team Hendrik Lückhoff.
1: Zum wiederholten Mal bei dieser WM gewinnt Argentinien mit einem Drama in der Nachspielzeit. Lautaro Martinez traf zum ganz späten Sieg. Das intensive Spiel war lange geprägt von Kampf, Härte und Fouls, aber ohne spielerische Höhepunkte. Im zweiten Durchgang traf dann Gordon mit der ersten richtigen Chance für die Engländer. Danach wurde Argentinien immer stärker und Fernandes besorgte 5 Minuten vor Schluss den Ausgleich. Die Verlängerung schien nah, bis Martinez in der zweiten Minute der Nachspielzeit per Kopf den unterm Strich verdienten Siegtreffer erzielte. Im Finale geht's am Sonntag gegen Spanien. England trifft im Spiel um Platz 3 auf Frankreich.
0: Die USA haben die 5. Nacht in Folge Ziele im Iran angegriffen. Laut Militär sollte dies verhindern, dass der Iran Handelsschiffe in der Straße von Hormuz bedrohe. Zudem habe ein US-Kampfflugzeug auf einen Öltanker geschossen und ihn außer Gefecht gesetzt, als dieser versucht habe, die US-Blockade gegen iranische Häfen zu durchbrechen. Der Iran reagierte offenbar mit neuen Angriffen auf die Golfstaaten. Kuwait teilte mit, dass die Luftabwehr gegen iranische Drohnen im Einsatz sei. Auch in Bahrain wurde Luftalarm ausgelöst. Der Bund will stärker gegen Steuerbetrüger vorgehen. Bundesfinanzminister Klingbeil und Justizministerin Hubich stellen dazu einen Aktionsplan vor. Aus der NDR-Nachrichtenredaktion Thorsten Lange.
2: Einige Punkte sind schon bekannt. Wer sich selbst wegen eines Steuervergehens anzeigt, soll nicht mehr generell straffrei bleiben. Überhaupt sollen die Strafen für Steuerbetrug verschärft werden. Ein wichtiges Feld ist auch die Zusammenarbeit von Bundes- und Landesbehörden und der Austausch von Daten. Der Finanzminister hofft so auf höhere Einnahmen. Von 1 Milliarde Euro ist die Rede. Dazu gehört aber auch eine neue Abgabe. Wer Kryptowährungen verkauft, soll künftig auf den Gewinn immer Steuern zahlen müssen. Bisher ist ein Verkauf nach einem Jahr steuerfrei.
0: US-Vizepräsident Vance hat Fehler beim Umgang mit den Akten über den verstorbenen Sexualstraftäter Epstein eingeräumt. Die Regierung habe die Veröffentlichung schlecht gehandhabt, sagte er in einem Podcast. Verantwortlich dafür machte der Vizepräsident die inzwischen abgesetzte Justizministerin Bondi. Vance betonte aber, dass die US-Regierung nichts vertuschen wollte. Kritiker werfen der US-Regierung vor, die Epstein-Akten nur zögerlich und unvollständig zu veröffentlichen. Unklar ist nach wie vor, wie US-Präsident Trump mit dem Missbrauchstäter in Verbindung stand. Das waren die Nachrichten. Das Wetter in Deutschland. Tagsüber teilweise heiter, später Schauer und Gewitter, Starkregen und Hagel. Höchstwerte 22 Grad auf Fehmarn bis 33 Grad am Oberrhein. Am Freitag teils kräftige Schauer und Gewitter, teils trockene Phasen bei 22 bis 30.
3: Liebe Zuschauerinnen, liebe Zuschauer, willkommen zurück. Wir können uns ja alle in diese Situation hineinversetzen. Eine Rechnung bleibt liegen, dann kommt die Mahnung, vergessen zu bezahlen. Und irgendwann klingelt möglicherweise die Gerichtsvollzieherin. Ja, und was passiert dann tatsächlich, wenn sie kommt und klingelt? Das gucken wir uns an, was in diesen Extremsituationen passieren kann. Nancy Krieg ist bei uns. Sie ist Gerichtsvollzieherin aus Oetichheim. Das ist bei Rastatt. Und Rastatt ist auch so der Raum, in dem Sie unterwegs sind. Frau Krieg, ich könnte mir vorstellen, dass Sie schon für viele so eine Schreckensperson sind. Es ist ja angsteinflößend, wenn es bedeutet, die Gerichtsvollzieherin kommt. Wie sind die Reaktionen auf Sie?
4: Also das ist eigentlich, würde ich sagen, viel mehr Klischee, als es tatsächlich ist. Im Großen und Ganzen habe ich eigentlich sehr viel Positives. Wenn man in einem Bezirk sehr lange ist, dann kennt man auch seine Schuldner schon. Natürlich mit so Räumungsaufträgen ist man natürlich nicht gern gesehen, mit Stromzählersperrungen auch nicht, Haftbefehle auch nicht wirklich. Aber für diese ganzen normalen Aufträge, man hat mit den Schuldnern mittlerweile man arbeitet immer wieder miteinander, man kennt sich und daher, es ist im Großen und Ganzen nicht immer so negativ, wie es eigentlich scheint.
3: Aus Film und Fernsehen kenne ich ja den Gerichtsvollzieher, die Gerichtsvollzieherin, vor allen Dingen mit dem Kuckuck. Ne, dann heißt es doch immer so, der kommt dann und dann klebt er den Kuckuck drauf. Das ist eben das Pfandsiegel. Genau. Arbeiten Sie viel noch mit dem Kuckuck?
4: Nein, mittlerweile nicht mehr.
3: Woran liegt das?
4: Es gibt einfach nicht mehr so viel heutzutage tatsächlich in den Haushalten zu pfänden. Also Das, was ich noch raushole, ist, wenn dann ein Thermomix.
3: Weil das das Wertvollste ist? Oder?
4: Ja, weil einfach auch vieles, es ist heutzutage alles so schnell, es verliert so schnell einfach an Wert. Mhm. Und daher.
3: So ein Fernseher ist einfach irgendwann nichts mehr wert, so nach ein, zwei Jahren. Die Möbel wahrscheinlich auch nicht mehr.
4: Die unterliegen ja dann sowieso dem Pfändungsschutz. Und es ist

0: Ermittler Solak, also wo sind sie? In welchen Wohnungen, in welchem privatesten Zuhause sind sie da?
1: Also im ist es durchwachsen. Es gibt natürlich solche Wohnungen, habe ich schon genügend gesehen. Aber es gibt auch ganz normale Wohnungen. Es sind Firmen. Es kann jeden treffen. Also ich finde dieses typische nur so, das gibt es halt einfach nicht. Das ist wirklich sehr durchwachsen. Wir treffen alles an.
0: Und ist es für Sie, also weil Sie ja auch gesagt haben, viele der Klienten, der Schuldner kenne ich schon, ist es trotzdem auch oft eine Überraschung, wenn Sie zu einer Adresse müssen? Wissen Sie ganz oft, was Sie hinter der Tür erwartet? Oder ist es doch jedes Mal?
1: Nein. Ja, das ist natürlich immer. Ich weiß nie, was dahinter mich erwartet. Wir haben auch gar nicht mehr so.
2: Nicht nur viele, die sich privaten Scooter gekauft haben. Das ist ja auch sehr sinnvoll, wenn man den mitnimmt zur U-Bahn oder zur S-Bahn. Aber eben auch die Leihscooter haben deutlich zugenommen. Auch die Kilometerfahrleistung hat deutlich zugenommen. Und natürlich haben wir an jeder Ecke die Dinger stehen. Und selbst wenn man vorher noch gar nicht dran gedacht hat, einen zu nehmen, fällt es dann sehr leicht und sagen, ach, warum soll ich laufen? Ich nehme einen.
3: Jetzt sagen Sie, geht eigentlich so gar nicht in der Ausfertigung, weil die bräuchten größere Räder. Warum?
2: Wir haben im Unfallgeschehen sehr, sehr viele Alleinunfälle. Also fast 50%. Beim Rad zum Vergleich sind es rund 25%. Da sieht man schon, wie irre viel das ist. Und wenn man sich die noch mal im Detail anguckt, massig Stürze. Worüber stürzen die? Gerne über Bordsteine, also abgesenkte Bordsteine, wo man mit dem Fahrrad halt rüberfährt. Und beim Leihscooter ist es ja so, ich kenne den nicht. Vielleicht habe ich sogar zum ersten Mal einen oder seit Monaten wieder einen und weiß nicht, was passiert, wenn ich über diesen Bordstein fahre. Und wenn man natürlich mit 20 km/h stürzt auf den harten Asphalt, dann ist das immer lebensbedrohlich.
3: Räder auf der einen Seite, Ausbildung, das heißt ein Führerschein als Zulassungslizenz. Jetzt gibt es auch Metropolen, Paris, Madrid, Melbourne, Prag. Ich habe mal nachgeguckt, die sagen, Leihscooter machen wir gar nicht. Ist das in Ihrem Sinne?
2: Ich bin tatsächlich der Meinung, wenn sich jemand privaten Scooter kaufen möchte, alles gut. Ja, aber die Städte müssten sehr restriktiv damit umgehen und auch vorgehen. Wir werden in Berlin wie in anderen deutschen Städten ja auch in Zukunft feste Abstellzonen haben. Also die können nicht mehr überall herumliegen. Ich glaube, da kommt schon eine gewisse Entlastung her, weil wenn das Ding, wenn ich aus dem Biergarten komme, natürlich vor der Tür steht, ist die Versuchung sehr viel größer, als wenn ich sowieso 500 Meter laufen muss und dann bin ich auch schon bei der Bahn.
3: Fahren Sie gerne damit?
2: Ich fahre nicht nur nicht gerne damit, sondern ich bin überhaupt erst zweimal gefahren. Ehrlich gesagt, das reicht mir. Ich finde die total instabil. Und wenn ich nicht wirklich irgendwann darauf angewiesen bin, was ich nicht weiß, lieber nicht.
3: Dann wünsche ich Ihnen einen guten Heimweg.
2: Ich weiß,
3: wie Sie es nicht verrichten. Danke, Herr Brockmann. Berlin gilt vor allem als Konsum- und Umschlagplatz für Drogen. Die eigentliche Produktion indes findet häufiger im Umland statt. In Brandenburg haben Ermittler zuletzt mehrere große Labore ausgehoben. Ein Fund in Nauen wurde von der Zollfahndung sogar als einer der größten der Region bezeichnet. Und auch heute ist man fündig geworden bei einem Einsatz gegen ein mutmaßliches Drogenlabor in Ludwigsfelde.
4: Hier kommt heute niemand rein. Monatelang wurde schon ermittelt. Um 10 rücken dann Zollfahnder und Bundespolizei an. Im Auftrag der Berliner Staatsanwaltschaft. Und treffen einige Beschuldigte bei der Arbeit an.
5: Es gab mehrere Festnahmen vor Ort. Die genaue Anzahl kann ich leider nicht aus ermittlungstaktischen Gründen noch nicht nennen.
4: Knapp 200 Ermittler sind im Einsatz, nicht nur an der Lagerhalle. Auch Privatwohnungen in Berlin und Brandenburg werden durchsucht. Klar ist bisher, dass hier synthetische Drogen hergestellt wurden, in der Halle deshalb Chemikalien lagern.
5: Wir sind hier mit einer speziellen Einheit von der Bundespolizei, mit Chemikern vor Ort. Bei einem Drogenlabor muss man natürlich immer aufpassen, dass die Kollegen geschützt sind und natürlich die Eigensicherung gewahrt ist. Dementsprechend wird erstmal abgewartet, ist alles sicher für die Kollegen, dann werden Beweismittel gesichert, Spuren gesichert.
4: Und das im Vollschutz, nur bei deutlich höheren Temperaturen als im November des vergangenen Jahres in Nauen. Auch dort wurde ein Drogenlabor im Industriegebiet entdeckt, mit guter Anbindung nach Berlin. Spurensicherung und Abtransport der Chemikalien dauerten Tage.
5: Nauen waren 7, 8 Tage. Deswegen, wir sind auf alles vorbereitet. Je früher wir fertig werden, desto besser ist es natürlich. Aber wir gehen immer vom Schlimmsten aus.
4: Einen genauen Überblick, wie viele und welche Substanzen in der Halle sind, haben die Ermittler noch nicht. Und so könnte sich auch dieser Einsatz etwas hinziehen.
3: Na, das ist ja mal ein dickes Ding, oder? Keine normale Straßenbahn, keine übliche Tram, sondern ein Urban Liner. fast 51 Meter lang. 303 Fahrgäste passen da rein. Und vor allem auf der vielgenutzten Strecke der M4 sollen diese Züge künftig jeden Tag bis zu 100.000 Fahrgäste befördern. Eigentlich ja auch schon seit Februar, nur das dicke Ding war zu schwer für manche Teilstrecken. Voll besetzt bringt es bis zu 100 Tonnen auf die Waage. Da musste am Alex der U-Bahn-Tunnel verstärkt werden, aber jetzt heißt es erstmal freie Fahrt.
6: All denen, die immer sagen, hier passiert ja nichts in der Stadt, denen muss man einfach sagen, liebe Leute, fahrt doch mal Urbanliner.
7: Sportliche Ansage der BVG-Aufsichtsratschefin beim verspäteten großen Bahnhof für die XXL-Straßenbahn auf dem Betriebshof Weißensee. Große Erleichterung vor allem bei BVG-Chef Henrik Falk. Darüber, dass der Urbanliner 5 Monate nach der peinlichen Nichtzulassung durch die technische Aufsichtsbehörde nun doch auf die Strecke gehen kann.
8: Das läuft nicht immer so, wie man sich das vorstellt. Und dann aber sich zu rütteln und zu sagen, jetzt gehen wir das Thema offen und ehrlich an, alle miteinander und wir kriegen es hin, macht mich einfach nur

0: stolz, dass wir heute hier stehen.
1: Verkehrssenatorin Ute Bonder hatte es damals als irre bezeichnet, dass die BVG schon zur Premierenfahrt lud, bevor die Aufsichtsbehörde über die Zulassung entschieden hatte.
2: Es war irre, weil keiner damit gerechnet hat, definitiv. Aber wir haben die Lösung gefunden und damit ist alles gut. Und dazu sind wir wirklich da, Lösungen zu finden.
1: Die Lösung liegt hier unterm Alex auf dem Bahnhof der U-Bahn-Linie 2. Die BVG musste solche zusätzlichen Stützpfeiler einbauen, damit der schwere Urbanliner gefahrlos drüber fahren kann. Seit einer Woche fahren die ersten Züge jetzt ausschließlich auf der meistfrequentierten Linie M4 zwischen Hackeschem Markt und Falkenberg. Aktuell sind 5 Fahrzeuge unterwegs, bis Ende nächsten Jahres sollen es 30 werden. Die Dimensionen sind beeindruckend, knapp 51 Meter lang, 2,40 Meter breit, Platz für mehr als 300 Fahrgäste. Fahrscheinautomaten gibt es nicht mehr, die BVG setzt auf digitale Tickets. Erste Reaktionen der Fahrgäste.
3: Ich sag mal, ich bin ja gerade erst eingestiegen. Ja, sehr schön, würde ich sagen. Groß, geräumig als die anderen. Plätze sind gut, nicht so eng aneinander.
4: Auf jeden Fall neuer. Und ich denke, wenn es hier wahrscheinlich Air Conditioner gibt, dann ist es auf jeden Fall besser für Sommer.
5: Auf jeden Fall, hier ist viel mehr Platz in der Bahn. Wir stehen jetzt natürlich hier falsch, aber es passen deutlich mehr Rollstühle rein. Das ist für uns vom Vorteil und auch die Kante ist wesentlich einfacher.
1: Warum der Urbanliner bisher nur aus einem der beiden Cockpits gesteuert werden darf, das will der BVG-Chef heute nicht wirklich besprechen.
0: Nee, das hat also mit Priorität im Vorgehen und auch mit Softwarethemen zu tun, die dann, das ist ganz normal bei Einflottung, dass man sich auch mit der Firma überlegt, wann bringen wir welches Feature, wann brauchen wir was. Und insofern ist das Fahrzeug für den heutigen Einsatz perfekt. Alles andere ist eine Phantomdiskussion.
1: Ob und wann das 100-Tonnen-Gefährt auch auf anderen Linien fahren kann, dürfte wohl wieder von der Standsicherheit von Brücken und von Tunneln abhängen.
6: Und weitere gewichtige Fragen zu dem Giganten gibt es auch in unserer Spätausgabe. BVG-Chef Henrik Falk ist dann zu Gast. So, da war doch noch was. Etwas sehr Unangenehmes. Kriechend, fleuchend, nesselnd. Richtig, der Eichenprozessionsspinner. Unter dessen Brennhaaren gefühlt die halbe Stadt gelitten hat. Und die Hoffnung war, mit der Verpuppung und der Verwandlung in einen für Fledermäuse appetitlichen Nachtfalter sei die Plage endlich vorbei. Doch Pustekuchen, denn erstens lassen sich die Kollegen viel Zeit und zweitens sind ihre Herrchen damit noch lange nicht aus der Welt.
7: Schutzkleidung ist für sie mittlerweile Routine. Schädlingsbekämpfer Marco Kratz und seine Mitarbeiter sind seit 7 Wochen hier in diesem Wohngebiet in der Spandauer Siemensstadt im Einsatz und entfernen einen besonders hartnäckigen Befall von Eichenprozessionsspinnern. Körperlich und gesundheitlich eine Herausforderung.
8: Wie geht's mir nach 7 Wochen Eichenprozessionsspinner entfernen? Also es ist wirklich eine sehr, sehr mühselige Arbeit, sehr anstrengende Arbeit. Ich selber habe auch schon einiges abbekommen, nicht die Frage, weil am Anfang geht man mit der Sache ein bisschen vielleicht lapidar um. Man schützt sich zwar mit gewissen Anzügen, alles was dazugehört, aber es bleibt nicht aus, wenn man halt mal den Kragen runternimmt, um mal einen Schluck Wasser zu trinken.
7: Oben in der Hebebühne behandelt sein Mitarbeiter die Nester jetzt mit Feuer. Die mittlerweile verpuppten Raupen sind immer noch gefährlich. Einen anderen Mitarbeiter musste er letztens in den Urlaub schicken. Der stand nämlich kurz vor einem allergischen Schock. Die gefährlichen Brennhaare der Eichenprozessionsspinner sind mikroskopisch klein und fliegen überall durch die Luft, in die Wohnungen. Die Anwohner sind ihnen seit Wochen ausgesetzt.
9: Nicht so toll. Also das hält jetzt seit mehreren Wochen an. Das legt sich auch auf die Atemwege, ja. Aber der Reiz an der Haut, der hört überhaupt nicht auf. Die sind extrem. Also da hilft selbst Cortisonsalbe, haben wir probiert. Das hilft alles nicht so richtig.
7: Wie geht's also weiter für die Menschen in den befallenen Gebieten?
9: Ganz einfach, wir ziehen hier weg. Aber das ist jetzt nicht nur der Grund, ja, aber mit dem Grund. Weil die hatten schon gesagt, hier die Leute, die auch die Dinger wegmachen, dass sie jetzt jedes Jahr wiederkommen.
7: Die Grünen fordern, mit Blick auf das kommende Jahr müsse dringend ein Konzept her, um die Lage gar nicht erst so drastisch werden zu lassen.
10: Man hört aber, dass der Senat nicht bereit ist, den Bezirken zusätzliches Geld zu geben, um den Eichenprozessionsspinner effektiv zu bekämpfen. Und in diese Verhandlungen müssen die jetzt eintreten. Es ist ganz entscheidend, dass jetzt der Herbst und der Winter genutzt wird, um effektiv den Befall zu bekämpfen.
7: Gegenüber dem RBB lenkt der Senat dann heute ein. In Zukunft wolle das Land Berlin nun tatsächlich mehr Verantwortung übernehmen. Das, Zitat, Behörden-Pingpong in Sachen Eichenprozessionsspinner sei vorbei.
11: Wir machen die Planung und die Steuerung. Die Umsetzung liegt weiterhin bei den Bezirken. Der regierende Bürgermeister hat uns auch

0: gebeten, als Umweltverwaltung mit der Senatsverwaltung eine Lösung für die Finanzierung zu finden. Diese Gespräche werden wir jetzt führen mit der Senatsverwaltung. Das heißt, die Bezirke müssen am Ende des Tages für mehr Aufwand mehr Geld bekommen. Das Ziel muss aber sein, dass wir im Februar handlungsfähig sind, was die rechtlichen Vorschriften anbelangt, was die Planung anbelangt. Und das reicht nach unserem Pflanzenschutz, nach den Auskünften unseres Pflanzenschutzamtes aus.
1: Ab kommender Woche soll darüber beraten werden. Schädlingsbekämpfer Marco Kratz und seine Mitarbeiter arbeiten hier noch bis nächsten Dienstag. Und dann geht es für sie in ihren Sommerurlaub.
2: Das Amtsgericht Tiergarten hat einen Mann wegen sogenannten Cyber-Groomings zu 3 Jahren und 4 Monaten Haft verurteilt. Der 51-Jährige hatte sich online als 11-jähriger Junge ausgegeben, um Kontakt zu Mädchen im Alter zwischen 8 und 13 Jahren aufzunehmen und intime Fotos zu bekommen. Selbst nach einer ersten Polizeidurchsuchung machte er aber weiter. Der Angeklagte hat die Taten gestanden. Es folgen weitere Nachrichten.
3: Rund 100 Wirtschaftsvertreter haben heute über die Zukunft von Gewerbeflächen diskutiert. Beim ersten Zukunftstag der Berliner Gewerbe- und Industriegebiete ging es darum, wie sie besser entwickelt und gestärkt werden können. Es gelte, Anreize für Unternehmen zu schaffen, etwa durch kommunale Gewerbehöfe oder Genossenschaftsprojekte. So Wirtschaftssenatorin Giffey. Bis 2040 sollen 2800 Hektar Gewerbefläche geschaffen und entwickelt werden.
4: Die Stadt gehört hier mit euch.
3: Feierliche Schlüsselübergabe im Fez. In der sogenannten Hauptstadt der Kinder haben junge Besucher während der Sommerferien die Möglichkeit, sich in verschiedenen Berufen auszuprobieren. Außerdem dürfen sie ihre eigene Stadtregierung wählen. Das Angebot läuft noch bis zum 21. August. Der Eintritt kostet 6,50 Euro für Kinder von 7 bis 14 Jahren sowie 5 Euro für Kinder unter 7 und Jugendliche ab 14 Jahren.
5: Die RBB-Radioprogramme haben ihre Marktführerschaft in der Region auf fast 32% Marktanteil ausgebaut. Laut heute veröffentlichter Media-Analyse mit rund 1,5 Millionen Hörern täglich. Antenne Brandenburg bleibt der meistgehörte Sender der Region. Radio 1 verteidigt seine Spitzenposition in Berlin. RBB 24 Inforadio, RBB 888 und Fritz gewinnen hinzu. Radio 3 und Cosmo konnten ihre Marktanteile stabil halten. Das DDR-Museum in Mitte feiert heute sein 20-jähriges Bestehen. Mit Alltagsprodukten aus der DDR und zahlreichen Sonderausstellungen, wie zum Beispiel zu Mangelwirtschaft oder zum Thema Urlaub, soll hier das Leben in der DDR erlebbar werden. Das privat geführte Haus hat nach Angaben des Betreibers seit seiner Eröffnung mehr als 10 Millionen Besucher gezählt.
2: Berlin zeigt sich auch wirtschaftlich oft als Ausnahmeerscheinung. Während vielenorts schlechte Nachrichten dominieren, zieht die Wirtschaftsförderung in ihrer Halbjahresbilanz nämlich ein positives Fazit. Offenbar wird gerade kräftig investiert, und zwar nicht nur in der hippen Start-up- und Tech-Szene, sondern durchaus auch bei alteingesessenen Berliner Betrieben, deren Produkte man nicht lange erklären muss.
6: Seit 1957 werden hier im Gewerbegebiet Motzner Straße Fensterrahmen hergestellt. So viele und verschiedene Formen gibt es inzwischen, dass sich Fensterbau Tim einen großen Showroom leistet. Nach dem Motto, Anschauung ist die beste Akquise. Spezialisiert ist der Familienbetrieb auf Altbau, Spezial-, Sicherheits- und Modulfenster.
7: Generell ist es so wie ein bisschen wie beim Aktienportfolio. Man darf eben nicht auf eine Aktie setzen. Und deswegen haben wir eben uns über die letzten Jahre dahin entwickelt, eben viele Geschäftsbereiche zu haben. Aber überall sind die Geschäftsbereiche eher Nischenmärkte, als dass es eben das Standardfenster um die Ecke ist, was, keine Ahnung, 1000-mal hergestellt wird.
6: Von Baukrisen und Geldnöten bekommt man hier vergleichsweise wenig mit. Die Klientel für die Nischenmärkte ist da und sie zahlt. Zeit also für eine Betriebserweiterung. Bisher arbeiten etwa 150 Beschäftigte in 4 Werken. Nun gibt es den Plan für Werk Nummer 5.
7: In der heutigen Zeit, wo Automatisierung auch immer eine größere Rolle spielt, brauchen wir mehr Platz. Und deswegen sind wir sehr dankbar, dass wir dieses Grundstück jetzt hier bekommen konnten. Und planen jetzt ein neues Werk hier, was am Ende ein Verbundwerk wird und sehr stark zur Wettbewerbsfähigkeit hier am Standort beitragen wird.
6: Investitionsmillionen also und neue Arbeitsplätze. Auch das ein Fall für die Berliner Wirtschaftsförderung, in deren Bilanzen neben den vielen Tech-Firmen auch Fensterbau Tim auftaucht. Kerngeschäft aber bleiben Ansiedlungen aus der Hightech-Branche und alles zusammen erbrachte

0: Eine Rekordbilanz. 1,4 Milliarden Investitionen im ersten Halbjahr. So viel Geld floss noch nie nach Berlin. Wer steckt dahinter?
1: Die Unternehmen, die nach Berlin kommen, die sind kräftiger, die sind größer und die haben auch mehr Betreuungsaufwand.
0: Sichtbar auch am Ort der Zahlenpräsentation. Google zählt mit seinem AI-Center zu den aktuellen Großinvestoren. Auch Apple steht auf der Liste und mehr als 40 weitere Neuansiedlungen, meist aus der Digitalbranche. Sie bringen Geld mit, aber vergleichsweise wenig Arbeitsplätze.
1: Die Anzahl der Beschäftigten pro Investition, die ist zurückgegangen, weil die Investitionen in Rechenzentrum beispielsweise sehr viel Geld benötigen und dort nicht ganz so viel Beschäftigung stattfindet, als wenn wir das in einer normalen Produktion haben.
0: Zum Beispiel eine Fensterrahmenproduktion wie bei Familie Tim. Hier soll es jetzt schnell gehen mit Werk Nummer 5. Wenn auf dem Baugrundstück keine Eidechsen gefunden werden, könnte die Produktionshalle schon im nächsten Jahr fertig sein.
2: Unsere Gesellschaft lebt von Menschen, die mitmachen und sich einbringen, statt nur zu meckern oder wegzuschauen. In unserer Wochenserie stellen wir Projekte vor, die Gemeinschaft stärken und Zusammenhalt erlebbar machen. Und heute den Verein Berolina Mitte. Da geht es um weit mehr als nur Sport. Dort entstehen Begegnungen, Vertrauen und manchmal sogar ein zartes Wir-Gefühl in einer immer größer werdenden Stadt.
3: Gerempelt wird bei Berolina nur auf dem Platz. Zweikampftraining der jungen Frauenmannschaft.
4: Ich würde das auf jeden Fall empfehlen. Also es ist nicht nur so, dass man natürlich eben diese Bewegung hat, den Ausgleich im Alltag. Ich brauche das besonders durch den stressigen Alltag, dass es einfach super schön ist, sich mit netten Leuten zu umgeben, auch zusammen was zu machen. Man hat immer was zu tun. Und ich kann jeden Tag hier hinkommen, auch wenn wir kein Training haben und habe trotzdem eigentlich eine gute Zeit sozusagen.
3: Joe spielt, seit sie 11 Jahre alt ist, im Verein Berolina Mitte. Bero ist inzwischen so etwas wie ihre zweite Familie. So geht es auch Stürmerin Luca. Sie ist seit ihrem 10. Lebensjahr dabei.
5: Es ist sehr gemeinschaftlich, also man kennt sich untereinander. Es wird sehr darauf geachtet, dass sich hier jeder willkommen fühlt. Es gibt mehrere Aktionen dafür, es gibt Inklusionsfeste. Und das fühlt sich hier genauso an, als würde sich hier jeder willkommen fühlen.
3: Berolina Mitte, kurz Bero genannt, hat seinen Platz mitten in Mitte. Der Verein ist parteipolitisch neutral, setzt sich aber aktiv für Vielfalt und gegen Frauengewalt und Rassismus ein. Wer das unterschreiben kann, ist herzlich willkommen. Das gilt auch beim interaktiven Fußballsommerfest des Vereins. Eine Art Zirkeltraining der besonderen Art. Hier Fußballbowling.
6: Am Ende waren es wie viel?
7: Sechs.
6: Sechs. Ja. Aber könnte mehr sein.
3: Oder Speedschießen. Neben großen und kleinen Fußball-Challenges ist auch die benachbarte Synagoge mit einem Quiz am Start.
8: Also, man musste 5 richtig haben für den Stempel, aber je nachdem.
7: Okay.
8: Ja.
7: Dann probier mal.
8: Richtig. Wow. Hey. Wow. Respekt. Genau, Stempel.
3: Gleich daneben bei der Deutschen Islamakademie gibt es frisch gemachte Gözelim und eine Art Glücksrad mit Fragen zum Islam.
9: Das ist voll schwer, das kann man nicht machen jetzt in diesem Alter.
8: Frag doch mal die Papas oder hier.
10: 3 von 3, alle haben 3 von 3.
9: Alle haben geschafft.
3: Das 18-jährige Bero-Mitglied Bruno organisiert das Fußball-Dart. Das gemeinsame Fest mit der benachbarten Synagoge und der Deutschen Islamakademie findet er richtig gut.
11: Und 19. Das ist wichtig, für, um den Zusammenhalt zu stärken im Kiez, um neue Freundschaften zu schließen. Genau. Um den Verein zu repräsentieren im Kiez, was wir hier für Arbeit leisten.
12: Hi, Trainer.
3: Zurück beim Training.
12: Seid ihr normal ab?
3: Bei Bero schreiben sie Gemeinschaft, Vielfalt und Offenheit groß. Erfolgreich sind sie aber nur, wenn sie als Team an einem Strang ziehen.
8: Ja. Ja, so. Ich denke, dass das für mich der positivste Effekt bis jetzt so war, dass ich, glaube ich, mit Leuten ins Gespräch gekommen bin, mit denen ich sonst niemals ins Gespräch gekommen wäre oder mit denen ich gar keine Berührungspunkte gehabt hätte.

0: hätte. Sei es jetzt hier der Wirt oder auch einige Trainer. Man hätte sich ja sozusagen nie kennengelernt. Und so habe ich das Gefühl, dass man ein viel vielfältigeres Umfeld schafft, als wenn man sich jetzt sozusagen nur in seiner kleinen privaten Blase bewegt.
1: Aber am Ende ist bei einem Fußballverein vor allem wichtig, das Runde muss ins Eckige.
2: Wir bleiben mal beim Sport oder besser gesagt bei Union. Denn bevor die Eisernen am 29. August gegen Eintracht Frankfurt in der neuen Bundesliga-Saison loslegen, wird die Alte Försterei zur Theaterbühne. Nach 20 Jahren läuft das Stück Und niemals vergessen Eisern Union zum letzten Mal in nur 3 Vorstellungen. Heute ist Premiere, zum ersten Mal überhaupt im Stadion. Uri Zahavi ist dabei. Uri, Anpfiff für die Vorstellung in wenigen Minuten. Ist das wie ein Heimspiel?
3: Ja, aber sowas von. Normalerweise, wenn jetzt hier ein Fußballspiel wäre, würde gleich die Mannschaftsaufstellung verlesen werden. Das passiert hier heute eher nicht. Und trotzdem, ein Großteil der rund 1900 Zuschauerinnen und Zuschauer hier auf der Haupttribüne hat Union-Trikots an. Dementsprechend hat das wirklich totale Heimspiel-Vibes hier. Ich habe übrigens auch schon Steffen Baumgart gesehen, den Ex-Trainer des 1. FC Union. Der ist auch da und da drüben. Da ist er also, die Bühne, auf der gleich Und niemals vergessen Eisern Union gespielt wird. Viele Menschen, mit denen ich hier gesprochen habe, die gucken sich das Stück heute zum ersten Mal an, obwohl es ja schon seit 20 Jahren läuft. Wir können uns mal ein paar Bilder angucken von früher. Da war es in einem kleinen Theatersaal, nur 250 Menschen passten da rein. Und das Stück dreht sich um einen Mann, der seinen Verein, den 1. FC Union, so sehr liebt, mit denen durch Höhen und Tiefen geht. Die Welt um ihn herum, die verändert sich drastisch, aber seine Liebe zum Verein, die bleibt. Und wir können Ihnen, liebe Zuschauerinnen und Zuschauer, mal einen Blick hinter die Kulissen geben. Einmal dahin bitte drehen. Da stehen nämlich schon 2 der Schauspieler, die jetzt gleich auf die Bühne kommen. Also da ist die Aufregung bestimmt groß. Das gilt auch für Jörg Steinberg, den Regisseur und den Autoren dieses Stücks. Wunderschönen guten Abend.
4: Guten Abend.
3: Wie sieht es denn gerade in Ihnen aus? Ein bisschen anders. 1900 Leute versus 250. Wie ist es?
4: Also es ist schon eine große Aufregung. Man ist ja als Schauspieler oder Regisseur immer ein bisschen aufgeregt, so vor Premieren oder großen Ereignissen, und ist hier nicht anders.
3: Was macht diesen 1. FC Union so besonders?
4: Na, ist, glaube ich, man sagt ja immer, der Verein sucht sich dich aus und nicht du suchst dir den Verein aus. Und für mich ist besonders jetzt gerade heute, wir haben vor 20 Jahren angefangen, da waren wir in der 4. Liga, als diese Idee geboren wurde, und haben dem Verein zum 40. Geburtstag dieses Stück geschenkt. Dass das so einen Weg nehmen wird, konnte damals niemand ahnen. So, und deswegen ist heute bei einem Bundesligisten so eine Aktion zu machen, für mich schon sehr besonders.
3: Jetzt geht es ja aber zu Ende, Herr Steinberg. Noch 3 Vorstellungen inklusive heute. Warum geht es zu Ende?
4: Na, 20 Jahre ist eine schöne Zeit. Und man soll ja aufhören, wenn es am schönsten ist. Und wir haben auch überlegt, wo wäre der Moment am besten? Und da haben wir gedacht, also wenn wir 20 Jahre spielen, zum letzten Mal nach Freiheit 15, und dann mit einem großen Knall hier im Stadion verabschieden. Und es sollte ja ein doppelter Abschied sein, weil wir sehen ja auch zum letzten Mal eigentlich dieses Stadion, was wir Fans selber gebaut haben. Ja, und deshalb jetzt nochmal in dieses Stadion zu gucken, 2x45 Minuten mit einem Stück, mit Figuren, die einem ans Herz gewachsen sind. Die meisten hier sind ja Wiederholungstäter, die kennen dieses Stück. Und deshalb bin ich sehr gespannt, was hier dann heute jetzt passiert.
3: Ja. Ne? Wir sind auch sehr gespannt, Herr Steinberg. Vielen Dank, es hat schon gegongt. Gleich geht's los. Was die Zuschauer über das Stück denken, das hören sie dann in RBB 24 Berlin um 21:45 Uhr.
2: Vielen Dank, Uri. Viel Vergnügen wünsche ich dir. Und jetzt zum Wetter. Die kommende Nacht verläuft meist trocken bei lockerer bis starker Bewölkung. Nur vereinzelt sind Schauer oder Gewitter möglich. Die Temperaturen gehen auf 18 bis 15 Grad zurück. Morgen Donnerstag gibt es zunächst viele Wolken und vereinzelt auch noch Schauer. Später wird es dann freundlicher, trocken und 28 bis 29 Grad, oft sonnig. Freitag ziehen nach freundlichem Start kräftige Schauer und Gewitter auf, bei schwülwarm 28 Grad. Sonnabend beruhigt sich das Wetter von Westen her mit Sonne und Wolken. Der Sonntag bleibt wechselhaft mit einzelnen Schauer und Gewittern. Dazu kühler mit nur noch 21 Grad. Und nochmal wichtiger Hinweis von den Meteorologen: für Berlin und Brandenburg besteht morgen und auch übermorgen durchaus Unwettergefahr. Der Deutsche Wetterdienst warnt vor Starkregen, Gewitter, Sturmböen und lokal auch Hagel. Wohlan denn dann? Wir sehen uns morgen wieder, wenn Sie mögen. Ich jedenfalls mag. Schönen Abend noch. Tschüss.

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1: Guten Abend Ihnen allen und schön, dass Sie auch heute wieder bei uns sind. Ja, vergangene Nacht ist ja eine heftige Gewitterfront über Teile Thüringens hinweggezogen. Besonders betroffen das Eichsfeld, der Unstrut-Hainich-Kreis und auch die Region um Gotha. Uns beschäftigen gleich die Aufräumarbeiten und außerdem diese Themen. Schlechter Stahl, warum Erfurts wichtigste Eisenbahnbrücke zur Großbaustelle wird. Gute Gabe, wie der Landkreis Sonneberg Pflegefamilien stärken will. Und harte Handballer, wie der THSV Eisenach in der Vorbereitung auf die neue Saison schwitzt. Tja, Mitte Juli in Deutschland, das wird offenbar immer häufiger die Zeit schwerer Wetterkapriolen. Fast genau auf den Tag genau vor 5 Jahren die Flutkatastrophe im Ahrtal. Und auch gestern wieder heftige Unwetter, auch in Teilen Thüringens. Getroffen hat es vor allem den Norden des Landes und auch den Landkreis Gotha. Florian Girwert hat am Tag danach die Aufräumarbeiten beobachtet.
2: Am Morgen kurz vor 10 Uhr. Die Mitarbeiter der Autobahn GmbH sind an der Auffahrt Ilmenau-Ost dabei, die Spuren vom letzten Abend zu beseitigen. Hier hat es sogar eine dicke Eiche umgeworfen. Der Aufräumtrupp sägt den Überhang ab, jagt ihn durch einen Schredder und macht die Straße wieder sicher. Die Hagelkörner sind hier in manchem Straßengraben noch immer zu finden, 14 Stunden nach dem Unwetter. Gestern Abend nach 19 Uhr zog ein Gewittersturm über einige Ilmenauer Ortsteile. Äste landeten auf den Straßen und überall schlugen Hagelkörner ein, manche groß wie Golfbälle.
3: Wie Winter.
2: Die Anwohner machen sich schnell an die Beseitigung. Auch die Feuerwehren hatten eine Menge Arbeit, berichtet der Oberbürgermeister.
4: 11 Wachen allein aus der Stadt Ilmenau im Einsatz. Wir haben da eine gute Basis an Kameradinnen und Kameraden. Da bin ich auch sehr, sehr dankbar für. Und direkt ab gestern Abend auch unsere unterschiedlichen Bauhöfe, sodass wir auch nicht auf Hilfe von außen angewiesen waren. Schlussendlich haben die Kameradinnen und Kameraden aber 100 Einsätze gefahren, allein bis heute Morgen.
2: Und einige hat es besonders heftig getroffen, zum Beispiel im Ortsteil Wümbach. Hier laufen bei der Firma Höhnle gerade die ersten Reparaturen auf dem Dach. Die Schäden sind beträchtlich.
5: Diese ganzen Oberlichter, die wir jetzt hier auf dem Dach vorfinden, das heißt, durch den Hagel ist das Material quasi zerstört worden, was halt quasi zum Durchschlag geführt hat und somit halt Regen quasi in die Produktion und die Fertigung eingetreten ist. Und daraufhin wurde beschlossen, eigentlich den Betrieb erstmal einzustellen, dass quasi erstmal alle Anlagen stromlos geschaltet werden, um halt einfach Schäden zu verhindern oder die Mitarbeiter nicht zu gefährden.
2: Der technische Leiter der Firma ist selbst Feuerwehrmann und war gestern in einem anderen Ortsteil im Einsatz.
5: Ich selber habe sowas eigentlich auch noch nie in der Form so erlebt, muss ich sagen. Also gerade diese Hagelereignisse und diesen kurzzeitigen Platzregen. Es war ja quasi auch schnell wieder vorbei. Ja, also wir sprechen ja hier für so zwischen 10 und 20 Minuten.
2: Die Mitarbeiter haben bei der Reparatur selbst angepackt und die Produktion unter diesem Dach ist bereits wieder angelaufen.
1: So, ich würde mit Ihnen an der Stelle gern ins Grundgesetz schauen, in Artikel 21, um genau zu sein. Der regelt nämlich, unter welchen Umständen Parteien tatsächlich verboten werden können. Fest steht, dafür gibt es ganz enge Grenzen. Allein das Bundesverfassungsgericht darf am Ende wirklich Parteien verbieten. Und das auch nur dann, wenn eine aktiv kämpferische Grundhaltung nachgewiesen werden kann. Das heißt, die Hürden sind jedenfalls sehr, sehr hoch, auch für ein immer wieder diskutiertes Verbot der AfD. Jetzt sorgt nun ausgerechnet die CSU aus Bayern mit einem Vorstoß für neuen Diskussionsstoff. Christian Müller, die CSU will nicht mehr die Gesamtpartei, sondern einzelne Landesverbände verbieten. Sie denkt laut drüber nach und nennt explizit den Thüringer Landesverband. Was müssen wir über diesen Vorstoß wissen?
6: Ja, Lars, mit der Idee um die Ecke kam letzte Woche der CSU-Abgeordnete und ehemalige bayerische Innenminister Justizminister Winfried Bausback, der der Meinung ist, dass es eben gerade hier in Thüringen in Person von Björn Höcke genügend Hinweise auf rechtsextremistische Äußerungen und Tendenzen innerhalb der AfD gibt und dass man deshalb beim AfD-Landesverband Thüringen mal anfangen könnte mit so einem Verbotsverfahren. Und das ist insofern interessant, weil sich ja CDU und CSU bisher nicht gerade hervorgetan haben, ein solches Verfahren zu unterstützen.
1: Jetzt hat man aber nicht das Gefühl, dass dieser Vorstoß weit getragen wird, denn inzwischen hört man nicht mehr viel davon.
6: Nee, man hört nicht viel davon, weil offensichtlich Parteichef Söder seine Leute zurückgepfiffen hat. Wir wollten diese Woche sowohl hier aus der Thüringer bayerischen Ecke als auch aus Berlin vom Hauptstadtstudio Stimmen einholen von CSU-Leuten. Hat nicht geklappt, lief ins Leere.
1: Okay.

0: mitten im Wahlkampf wahrscheinlich in den Bundesländern. Insofern das eine mögliche Erklärung. Aber schauen wir auf die Aussichten, die sowas überhaupt hätte. Du hast natürlich auch da nachgefragt, welche Aussichten hätte denn so ein Teilverbot überhaupt realistisch?
1: Darüber habe ich mit dem bekannten Verfassungsrechtler Professor Michael Brenner von der Uni in Jena gesprochen. Und der meinte, dass es eben der Artikel 21 des Grundgesetzes, du hattest ihn erwähnt, bisher nicht vorsieht, ein solches Teilverbot einzuleiten und dann auch umzusetzen. Verfassungsrechtlich stünde das Ganze auf sehr dünnem Eis, sagt Brenner. Wobei es sicherlich auch Juristen gibt, die das Ganze anders sehen. Aber der Rechtswissenschaftler warnt eben vor einem Schnellschuss.
0: Gut, dann schauen wir mal auf Reaktionen aus dem politischen Raum. Denn auch da hast du dich natürlich erkundigt, wie das eingeschätzt wird.
1: Die AfD findet das Ganze logischerweise nicht lustig. Genauso wie den Vorschlag von CDU-Vize Jens Spahn, dem Thüringer AfD-Chef Höcke, das Wahlrecht und die Wählbarkeit abzuerkennen. Offen für den Vorschlag aus Bayern sind allerdings die Linken, die ja selbst im Landtag ein Anhörungsverfahren zu einem AfD-Verbot anstreben und das auch im Herbst dann durchführen wollen. Übrigens wurde dort auch Habe Kerkeling eingeladen, dessen Vater ja im KZ Buchenwald Zwangsarbeit verrichten musste. Und selbst wenn die Chancen nicht groß sind auf ein AfD-Verbot, müsse man es wenigstens versuchen, sagte Schaft in einem Interview mit MDR Thüringen.
2: Wer wirklich die wehrhafte Demokratie ernst meint, der muss die Instrumente auch nutzen, auch mit der Gefahr oder der Möglichkeit eines Scheiterns vor dem Gericht, aber überhaupt nicht das Verbotsverfahren anzustoßen, überhaupt gar nicht erst zu prüfen. Der lässt dieses Instrument sträflich liegen und muss sich dann nicht wundern, wenn am Ende der Schaden größer ist.
1: Ja, und sein Landtagskollege Andreas Bühl von der CDU ist dagegen skeptisch, dass ein Verbotsverfahren, egal ob in Teilen oder gegen die gesamte AfD, von Erfolg gekrönt ist. Deshalb sollte der Staat nichts unternehmen, was der AfD in ihrer Opferrolle noch mal bestärken würde.
0: Sagt Christian Müller, vielen Dank für diese Information.
1: Gerne.
0: So, und wir widmen uns einem ganz anderen Thema. Hinter mir die Brücke, die kennen Sie natürlich. Das ist die Carola-Brücke in Dresden, im September 2024 hier eingestürzt. Danach hatte die fieberhafte Suche nach der Ursache begonnen, auch an Brücken, die ähnlich gebaut wurden wie die Carola-Brücke. Und siehe da, der fehlerhafte Stahl aus Hennigsdorf ist auch an Erfurts zentralster Eisenbahnbrücke verbaut worden. Und bevor mit der dasselbe passiert wie in Dresden, handelt die Bahn jetzt vorsorglich.
3: Äußerlich sichtbar sind an Erfurts wichtigster Eisenbahnbrücke keine Schäden. Im Innern der Betondecke aber wurde in den 70er Jahren der fehlerhafte Hennigsdorfer Stahl verbaut. Deshalb, so rechnen Experten, ist das Risiko hoch, dass auch diese Brücke einstürzen könnte.
4: Na, dieser Stahl hat, je nachdem wie er damals verarbeitet wurde, hat er eine gewisse Rissbildung in sich. Und je nachdem, wie viele von diesen Spannstählen, die da drinnen sind, diese Risse aufweisen, kann es natürlich dazu kommen, dass so ein Stahl auch mal reißt.
3: Und so hat sich die Bahn entschieden, den fehlerhaften Teil auf einer Länge von 38 Metern vorsorglich zu erneuern, hier hellblau gekennzeichnet. Seit letztem Jahr geplant, im Mai die mobile Baustelle direkt vor der Brücke eingerichtet, um hier vor Ort die neuen Teile herzustellen. Die Bauarbeiter sind gerade dabei, das zweite Traggerüst, also diese T-Träger, zu montieren. Das erste Traggerüst ist bereits fertig. Die Verschalung steht, die Bewehrung wird eingebaut. In 14 Tagen kann der Beton kommen. Danach warten praktisch zwei riesige Betonteile auf ihren Einbau. Mitte August wird es dann spannend. Diese Selbstfahrmodule rollen an die alte Brücke, heben sie hoch und schieben sie weg. Anfang September werden die neuen Teile dann auf dieselbe Art eingeschoben. Und wenn alles steht, werden oben die Gleise aufgebaut, die alten Brückenteile zertrümmert und die Straße wieder hergerichtet. Die Kreuzung muss mehrere Wochen komplett gesperrt werden. Und auch im Bahnverkehr gibt es 2 bis 3 Monate Einschränkungen.
4: Wir werden am 30.07. in der Eisenbahn in die Sperrung gehen. Also unsere Sperrpause beginnt da Ende des Tages. Und die Eisenbahn, die Gleise 9 und 10 hier im Bahnhof in Erfurt, werden dann bis 30.09. gesperrt sein. Also planmäßig fährt dann der erste Zug wieder am 1.10.
3: Und auch fast alle Regionalzüge fahren. Nur die 2-stündige Sprinterverbindung zwischen Berlin und München entfällt. Aber dafür hat die Bahn dann in Windeseile fast 15 Millionen Euro verbaut. Und es gibt eine weitere sichere Eisenbahnbrücke in Erfurt.
0: Wir bleiben auch in Erfurt und auch bei der Bahn. Jetzt geht es aber nicht um die Infrastruktur, sondern um die Technik, die tatsächlich Personen befördert und deren Instandsetzung. Jakob, um was geht es genau?
5: Ja, die Werkstatt der Deutschen Bahn in Erfurt wird für die Instandhaltung von Akkuzügen ausgebaut. Dafür bekommt der Konzern EU-Fördermittel in Höhe von 2,6 Millionen Euro. Laut Thüringer Energieministerium sollen dort ab Dezember 2028 Akkuzüge gewartet werden.

0: Sie sollen im Thüringer Regionalverkehr nach und nach die bisherigen Dieselzüge ersetzen. Förderverein ehrt Bibliotheksunterstützer. Die Gesellschaft der Anna-Amalia-Bibliothek e.V. erhält die Auszeichnung als Thüringer Kulturförderverein des Monats Juni. Sie engagiert sich seit der Gründung 2003 für die Herzogin Anna-Amalia-Bibliothek. Nach dem Brand 2004 unterstützte der Verein den Wiederaufbau. Heute liegt der Schwerpunkt auf Bildungsprojekten und der Nachwuchsförderung. Die Thüringer CDU-Fraktion lehnt eine Erhöhung der Grunderwerbsteuer kategorisch ab. Das sei keine Option, sagte Fraktionschef Andreas Bühl. Die seit 2024 gesenkte Grunderwerbsteuer gehöre zu einem umfangreichen Gesamtpaket, so Bühl weiter. Zuvor hatte das BSW-geführte Finanzministerium über eine Erhöhung der Steuer nachgedacht. Die linke Fraktion kritisiert die damalige Steuersenkung als finanzpolitischer Irrsinn und von dem vor allem Immobilieninvestoren profitiert hätten. Meist gehört das Radioprogramm. MDR Thüringen bleibt der erfolgreichste Radiosender im Freistaat. Laut aktueller Media-Analyse hören das Programm etwa 200.000 Menschen pro Stunde. Damit liegt MDR Thüringen klar vor den privaten Radioprogrammen zum 23. Mal in Folge. Für die Media-Analyse wurden bundesweit etwa 67.000 und in Thüringen etwa 2.500 Menschen nach ihrem Hörverhalten befragt.
1: Ja, danke fürs Einschalten und Glückwunsch natürlich auch von uns an die Kollegen. Tja, mitten im Sommer geht's für uns jetzt hier weiter nach Winterstein. Idyllisch gelegen ist das zwischen Bad Tabarz und Rula im Thüringer Wald. Allerdings ist die Stimmung dort, naja, gerade alles andere als idyllisch. Denn seit, Achtung, mittlerweile 8 Jahren müssen die Einwohner von Winterstein mit einer Großbaustelle leben. Die Ortsdurchfahrt wird saniert, Ende noch lange nicht in Sicht.
2: Der 800-Seelenort Winterstein liegt an der Emse. Das kleine Venedig Thüringens, so sagen Einheimische, wegen der vielen Brücken. Statt Gondeln nur eben mit Baggern. Denn seit Wochenbeginn ist hier wieder eine Dauerbaustelle. Die 1,5 Kilometer lange Ortsdurchfahrt wird Stück für Stück saniert. Dazu gehören 19 kleine und große Brücken.
3: Jetzt stehen wir richtig auf der Brücke und die hat in den vielen Jahren, in den fast 100 Jahren, dermaßen gelitten, dass sie nicht nur von unten die Tragfähigkeit verloren hat, also die volle Tragfähigkeit, sodass diese Hilfsstütze unten mitsteht, sondern auch hier oben aussieht wie eine Katastrophe, sodass die Fußgänger eigentlich gar nicht mehr richtig gefahrlos hier laufen können.
2: Seit 2018 ist die Ortsdurchfahrt eine Baustelle in den Sommermonaten. In insgesamt 5 Bauabschnitten wurden und werden hier Brücken, Stützmauern und Wasserdurchlässe erneuert.
4: Der aktuelle Abschnitt ist der mit schwierigste, weil hier die meisten Leute unmittelbar betroffen sind. Also die meisten Leute sind von Fährentsorgung abgeschnitten, ja, unmittelbar. Da haben wir noch ein paar Hürden, die wir meistern müssen.
2: Heißt Ersatzleitungen für Strom, Gas, Wasser und Abwasser legen und provisorische Brücken bauen. Obendrauf kommen Fahrbahnen, Gehwege und Einfahrten und das alles kostet viel Zeit.
5: Jetzt haben wir ja nur einen ganz kleinen Abschnitt, 350 Meter. Für die nächsten 5 Jahre. Ja. Warum dauert diese Baustelle so lange?
3: Eine Stützwand baue ich innerhalb von 2 Monaten, wenn die, sag ich mal, 30 Meter lang ist. Aber nicht unter diesen Bedingungen, wo ich hier keinen Platz habe. Ich muss mich um das Emsewasser kümmern, also das Bachwasser, was weg muss. Ich brauche einen Verbau wegen der Tiefe der Baugrube. Und ich muss die unterschiedlichen Behelfe für die Leute schaffen, dass sie immer noch hinkommen.
2: Die komplette Infrastruktur wird praktisch erneuert, heißt auch Umleitungen und längere Fahrzeiten.
6: Für die, die Arbeitswege haben nach Liebenstein oder eben von Oberdorf wiederum in die nördliche Richtung, für die ist es in dem Fall eine große Behinderung. Ja.
5: Die Baustelle geht ja noch eine Weile. Stört das?
7: Das stört mich nicht. Wenn ich mit dem Auto hin und her komme zum Einkaufen, ist das okay. Wenn es gemacht werden muss, müssen wir es machen lassen. Das ist doch nichts. Sonst bleibt doch die Welt stehen.
2: Die Wintersteiner, sie scheinen es mit einer Engelsgeduld zu ertragen. Denn das Leben hier geht unter Vollsperrung so oder so weiter.
5: Und Sie müssen ein ganz schön dickes Fell haben und auch Ausdauer, oder?
4: Ja, also wie gesagt, es gibt schon im Wesentlichen Teil Einsicht. Man lernt seine Bürger noch mal anders kennen. Mit den Bedürfnissen, Wünschen, Ängsten, Ansprüchen ist noch mal was anderes. Aber im Großen und Ganzen geht's. Muss ich jetzt mal so sagen. Es wird, wie gesagt, es ist schon eine große Akzeptanz da.
2: Die Einwohner, sie scheinen zusammenzuhalten. Denn nach diesem Bauabschnitt, für den übrigens 10 Millionen Euro veranschlagt sind, ist noch lange nicht Schluss. Bis Mitte 2030 soll in Winterstein noch gebaut werden.
1: Und wissen Sie was, ich habe noch eine Baustelle für Sie. Diesmal geht es aber nicht um Brücken.

0: sondern wirklich um den Straßenbau. Was den angeht, ist in Rempendorf jetzt so eine Art neuer Experiment entstanden, denn dort wird ein neuartiger Straßenrand getestet, der sicherer sein soll als seine Vorgänger und er soll auch länger halten.
1: Solch ausgefranste Straßenränder gibt es oft. Auch zwischen Timmendorf und Ruppersdorf war das so. Eine Firma aus Österreich ändert das gerade. Geschäftsführer Andreas Watzinger gießt mit einer eigens entwickelten Maschine das sogenannte Bankett.
2: Es ist ein Gleitschalungsfertiger. Also wir fahren und dann betonieren. Und in der Schalung sind Rüttelflaschen drinnen, die den Beton verdichten und dafür sorgen, dass er überhaupt da bleibt, wo er hin soll.
1: Ein halber Kilometer an einem Arbeitstag ist kein Problem, sagt Watzinger. Dafür ist sogenannter Kappenbeton nötig. Der Beton hält Streusalz und Froststand, wird auch bei Brücken eingesetzt.
2: Wir sind nur mit der halben Mannschaft hier oder nicht mal mit der halben Mannschaft, weil es eine Präsentation ist und einfach mal ein Versuchsprojekt, weil wir hier in dieser Gegend noch nie waren.
1: Für die Gemeindestraße hat Bürgermeister Tino König eine Alternative zum per Hand gesetzten Randstreifen aus Pflastersteinen gesucht.
3: Hier, das ist eine ganz spezielle Straße, die wurde 2011 abgelassen von einer Landesstraße gleich zur Gemeindestraße. Dementsprechend war sie aber auch wichtig gewesen, bleibt wichtig auch als Umleitungsstrecke, viel Lkw-Verkehr und hat eine hohe Belastung. Dementsprechend ist auch schlechter Zustand, weil viele Lkw drüber fahren.
1: Schlechte Straßenränder waren schuld an einigen Reifenpannen und eine Gefahr für Radfahrer.
3: Bisher haben wir Schotter eingebaut, der uns manchmal zwei- oder dreimal im Jahr wieder davon geschwommen ist und dementsprechend hat die Straße auch gelitten.
1: Starkregen, der an den Rändern abläuft, den Belag unterspült, ein Problem an steilen Straßen. Auch da soll das Betonbankett die Straße stabilisieren. 5 Jahre Gewährleistung muss die Österreicher Firma geben. Wenn sich die Methode bewährt, will Rempendorf mit anderen Kommunen zusammen die Aufträge für Straßenausbau mit Betonbankett erteilen. Eine Besonderheit ist auch dieses Geräusch. Da merken Autofahrer sofort, der Reifen ist auf dem Bankett aus Beton.
0: So, jetzt zur Frage, wie lässt sich Geld in einem Haushalt sparen? Da hat sich der Landkreis Sonneberg was Neues einfallen lassen. Und zwar will er künftig mehr Kinder aus Kinderheimen bei Pflegeeltern unterbringen. Pflegeeltern kriegen bislang bis zu 1.500 Euro pro Kind und Monat für den Aufwand. Ein Heimplatz dagegen, der kostet mindestens 5.000 Euro. Ja, das Problem, Pflegeeltern zu finden, das ist extrem schwierig. Und deshalb will der Landkreis Sonneberg jetzt mit einem, naja, Bonus nachhelfen.
4: Seit kurzem gibt es im Landkreis Sonneberg einen Verein, der Pflegeeltern unterstützt. Gerd Feiser ist der Vorsitzende und selbst Pflegevater von 2 Jungs. Seit langem fordert er eine Art Elterngeld für Pflegeeltern, wenn diese nicht arbeiten gehen können, weil die Kinder noch klein sind.
5: Als wir die Pflegekinder bekommen haben, ist meine Frau erst einmal ein halbes Jahr zu Hause geblieben, weil der Kleine war ja noch nicht mal 2 Jahre. Und der Große ist dann relativ zügig in die Schule gekommen. Von daher war das wichtig. Und ja, da gab es nichts.
4: Jetzt gibt es etwas im Landkreis Sonneberg. Ein Grund ist die angespannte Haushaltslage. Die Hälfte des jährlichen Kreishaushalts sind Sozialausgaben. Ein Heimplatz kostet bis zu 7.000 Euro pro Monat und Kind.
6: Deshalb nehmen wir ein bisschen Geld in die Hand, um Eltern Geld ähnliche Zahlungen zu leisten für Eltern, die sich verpflichten, junge Kinder zu nehmen, die also sonst elterngeldfähig wären in einer Familie.
4: Zukünftige Pflegefamilien erhalten ab sofort einen Zuschuss zwischen 500 und 1.000 Euro pro Monat in den ersten Jahren. So sollen neue Pflegeeltern gefunden werden. Es geht aber nicht nur ums Geld, sagt Stefan Müller, der Leiter des Jugendamtes.
7: Also Pflegeeltern werden natürlich immer gesucht von allen Jugendämtern in ganz Deutschland, weil natürlich die Betreuung in einer Pflegefamilie immer eine bessere Alternative ist wie in einem Kinder- und Jugendheim.
4: Um ein Kind aufzunehmen, müssen Eltern oder Einzelpersonen nur wenige Voraussetzungen erfüllen.
7: Es gibt keine Art Grundqualifikation, die eine Pflegeperson mitbringen muss. Die werden ständig beraten, die werden begleitet. Das machen wir gemeinsam mit unserer Erziehungsberatungsstelle hier in Sonneberg, wo eben auch die Pflegeeltern, die potenziellen Pflegeeltern, auf verschiedene Situationen im Alltag mit dem Kind geschult, angeleitet werden.
4: Auch Gerd Feiser und sein Verein unterstützen Menschen auf ihrem Weg zur Pflegeelternschaft.
8: Liebe Leute rundherum, wenn ihr euch irgendwie vorstellen könntet, Pflegeeltern zu werden, hier sind welche, ganz authentische. Und da könnt ihr damit mal Erfahrungsberichte sammeln und könnt mal schauen, wie geht

0: geht es uns damit und was braucht man eigentlich dafür? Und eigentlich braucht man nicht viel, außer einem großen Herz und ein bisschen Bereitschaft, sich auf die Kinder einzulassen und für die Kinder da zu sein.
1: Im Landkreis Sonneberg leben über 40 Kinder in Pflegefamilien. Interessierte können sich an das Jugendamt im Landkreis oder an den Pflegeelternverein wenden.
2: Jakob, ums Thema Jugendamt geht es bei dir jetzt auch nochmal.
3: Absolut richtig, denn Thüringens Jugendämter sind vergangenes Jahr so oft eingeschaltet worden wie noch nie. Laut Landesamt für Statistik prüften die Behörden 5.122 Verdachtsfälle. Das waren 168 mehr als im Vorjahr und ein erneuter Höchststand seit Beginn der Erhebung im Jahr 2012. Bei einem Drittel sahen sie das leibliche, geistige oder seelische Wohl des Kindes als akut gefährdet. Spielplatz Freiheit 1525 eröffnet. Name und Gestaltungskonzept beziehen sich auf das Thema 500 Jahre Bauernschlacht. Besonders Wert wurde dabei auf Barrierearmut gelegt. So kann beispielsweise das Karussell auch von Kindern genutzt werden, die auf einen Rollstuhl angewiesen sind. Außerdem wurde der bekannte schiefe Turm der Stadt nachgebaut. Der Spielplatz hat rund 540.000 Euro gekostet. Eine gefälschte Internetseite der Gemeinde Gerstrungen im Wartburgkreis ist erfolgreich blockiert worden. Zuvor hatte die Gemeinde vor der Webseite gewarnt, die vorgab, die offizielle Gemeindeseite zu sein. Wer dort versehentlich Kontaktformulare genutzt oder Dokumente hochgeladen hat, soll sich bei der Gemeindeverwaltung melden. Diese hat bereits Anzeige bei der Polizei gestattet. Die Gegner des VfB Suhl in der Volleyball-Champions League stehen fest. So treffen die Suhlerinnen in der Gruppenphase ab Ende November auf die Mannschaften aus Łódź in Polen, Voluntari in Rumänien und Galatasaray Istanbul aus der Türkei. Die Südthüringerinnen hatten sich nach dem Meistertitel letztes Jahr zum ersten Mal überhaupt für die Champions League qualifiziert. Ausgetragen werden die Heimspiele in der Königsklasse in Coburg. Wieder Streit um Personal im Nachwuchsleistungszentrum von Rot-Weiß Erfurt. Dazu vermittelte heute das Arbeitsgericht Erfurt. Der Verein hatte im April einen neuen Leiter eingestellt, den Betriebsrat aber erst später informiert. Der verweigerte seine Zustimmung, weil er Nachteile für einen anderen Mitarbeiter befürchtete. Weil dieser inzwischen nach Jena wechselte, will der Betriebsrat nun der Einstellung des Leiters nachträglich zustimmen.
2: Und wir bleiben beim Sport und da können wir zunächst mal auch festhalten, der THSV Eisenach, der ist Thüringens stolz im Männerhandball. Die Wartburg-Städter, die haben sich ja in der ersten Bundesliga festgespielt und auch wirtschaftlich steht der THSV auf wirklich soliden Beinen. Die Lizenz für die neue Saison ist ohne jede Auflage erteilt worden und jetzt gilt es eben sportlich optimal vorbereitet zu sein.
4: 5 Wochen Sommerpause. Da hat auch ein Handballtrainer Zeit, mal abzuschalten. Sebastian Hinze hat die freie Zeit für Urlaub genutzt, war mit seinen Gedanken aber schnell wieder bei der neuen Saison. Ein Vorteil, der Großteil des Kaders ist zusammengeblieben, anders als in der vergangenen Spielzeit.
5: Das ist auf jeden Fall eine andere Situation als im letzten Jahr, wo alles neu war. Ich war neu, die Spieler waren neu, die ganze Rückraumachse war neu. Dass wir da schon jetzt eine Basis haben, auf die wir natürlich aufbauen wollen.
4: Ideen für das Training hat Hinze genug. Und er packt auch selbst mit an. Einer der Schlüsselspieler ist der Schweizer Felix Allen. Vor einem Jahr kam er zum THSV, übernahm sofort Verantwortung und war mit seinen Toren einer der Garanten für den souveränen Klassenerhalt. Jetzt soll er die Mannschaft noch stärker führen.
6: In Zeiten ist natürlich auch die Erwartung an mich selbst einfach viel höher. Weil ich schon nur eben, ich habe ein Jahr erlebt, ich weiß, wie es läuft, ich weiß, wie der Alltag ist.
4: Und im Trainingsalltag ist von Beginn an Tempo angesagt. Und auf dem Feld wird es auch mal laut.
7: Und auf, du darfst nicht in den 6-Meter-Raum treten.
4: 4 neue Spieler hat der THSV verpflichtet. Unklar ist die Zukunft von Torhüter Silvio Heinevetter. Der 41-Jährige hat noch einen Vertrag. Um Geld zu sparen, würden die Verantwortlichen den gern vorzeitig beenden. Auch weil Heinevetter in letzter Zeit nur die Nummer 2 war. Die Gespräche laufen, Trainer Hinze sieht's sportlich.
5: Die Situation jetzt ist so, dass wir 3 Torhüter haben, von daher plane ich mit 3.
4: Einer davon ist Neuzugang Mats Grupe. Wie alle anderen musste auch er zunächst auf dem Laufband alles geben. In verschiedenen Leistungstests wurde überprüft, wie fit die Spieler aus der Sommerpause gekommen sind. In 2 Wochen reist der THSV dann ins Trainingslager nach Südtirol. Ende August beginnt die neue Bundesliga-Saison mit einem klaren Ziel.
5: Wir gehen wie letztes Jahr Tag für Tag, wollen uns jeden Tag verbessern und am Ende in der Liga bleiben.
4: Und auch wieder mit den Fans in der Werner-Assmann-Halle feiern. Es wäre der

0: Vierter Klassenerhalt in Folge.
1: So, wir schauen ins Kino und dort ist ganz neu eine bewegende Geschichte über Familie, Mut und die Kraft der Musik. Ja, das alles erzählt der spanische Film So klingt das Leben. Und worum es genau geht, erzählt uns unser Filmexperte Jens Henschel.
2: Wir sind noch nicht darüber hinweg, weder ich noch sonst einer von euch.
3: Ein Ort voller stiller Trauer. Vor zwei Jahren hat ein Schiffsunglück ein Fischerdorf erschüttert. Viele Menschen starben. Nun wollen einige der Bewohner wieder die Tradition eines Musikwettbewerbs aufleben lassen. Vor allem die 18-jährige Andrea will so die verschiedenen Generationen wieder zu einer festen Einheit zusammenbringen.
4: Und niemand will uns dirigieren? Anton hat sich angeboten.
5: Die Einzige, die dirigieren kann, bist du.
4: Ja, klar. Ich weiß nicht, ich finde unser Repertoire einfach zu normal.
5: Normal?
4: Ich weiß, man braucht eine Moneda, ein Paso Doble oder eine Jota. Natürlich muss man die Tradition respektieren, aber dann fallen wir nicht weiter auf. Ich glaube, wir brauchen was Neues, Kraftvolleres. Etwas mit mehr Substanz.
3: Also übernimmt Andrea den Job und bereitet die Musiker auf das große Ereignis vor. Als erste Frau dirigiert sie und die Last erdrückt sie förmlich. Aber das Miteinander funktioniert überraschend gut. Der große Tag kann kommen und er beginnt mit einer Überraschung.
4: Ist das Avicii?
6: Ja, das ist Avicii.
7: Das ist unser Song. Die machen dasselbe wie wir.
4: Sie haben es uns geklaut. Das war dein Bruder. Seht doch, wie dieser Mistkerl grinst.
3: So klingt das Leben. Tragik trifft Musik. Tradition, die Moderne. Eine sehr lebendige Kinogeschichte aus Spanien.
1: Ja, lebendig ist auch das Wetter, Sonne, Wolken, Regen, da war ja alles dabei in den vergangenen Stunden. Und was auf uns zukommt, das weiß Jens, der war heute bei Mittelsömmern unterwegs. Nach uns schauen dann die Kollegen von NDR aktuell unter anderem voraus auf das zweite Halbfinale bei der Fußball-WM England gegen Frankreich. Tja, schauen wir mal, was wird. Danke fürs Einschalten und bis morgen.
8: Einen schönen Abend noch hier im NDR. Ciao, auf Wiedersehen.
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0: dass die CDU nicht mit der AfD zusammenarbeiten werde. Fragen nach einer Kooperation mit den Linken umschiffte er nach dem Motto, noch sind die Wahlen ja nicht entschieden.
1: Die Deutsche Welthungerhilfe hat im vergangenen Jahr etwas mehr Geld für humanitäre Projekte ausgeben können. Trotz sinkender Zuschüsse aus Deutschland hätten gut 348 Millionen Euro für die Bekämpfung von Hunger und Armut angesetzt werden können, heißt es im neuen Jahresbericht der Hilfsorganisation. Am meisten Geld floss demnach in Projekte im Südsudan, dem Sudan und der Ukraine. Das waren die Nachrichten. Das Wetter in Deutschland. Tagsüber teilweise heiter, später Schauer und Gewitter, Starkregen und Hagel. Höchstwerte 22 Grad auf Fehmarn bis 33 Grad am Oberrhein. Am Freitag teils kräftige Schauer und Gewitter, teils trockene Phasen bei 22 bis 30 Grad. Am Samstag vor allem im Süden und Osten Schauer.
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3: Dürre, Alarm im Westen. Die Wälder knochentrocken, die Grünanlagen verdorrt, Flüsse haben extremes Niedrigwasser.
4: Auch der Grundwasserspiegel, der leidet und ein Ende ist nicht in Sicht.
3: Die Folgen, Schiffe fahren nur noch halb beladen. Aus einigen Flüssen darf man gar kein Wasser mehr entnehmen. Heute startet ein bundesweites Niedrigwasserinformationssystem, um diesen Mangel besser zu verwalten.
4: Ein Mann schwimmt in der Fahre des Rheins bei Köln. Es besteht Lebensgefahr. Mit seinem Manöver löst er einen Großeinsatz aus. Doch ins Boot der fassungslosen Retter will er dann nicht.
3: Nur wenige sind mit dem Kanzler zufrieden. Wie sieht er es selbst? Antworten darauf heute bei der traditionellen Sommerpressekonferenz. Die gesamte Berliner Hauptstadtjournalie war da.
4: Kein Toilettenpapier an Bord des ICE von Sylt nach Berlin. Da lässt der Zugchef außerplanmäßig halten und kauft im Supermarkt kurzerhand Nachschub. Das Video dazu geht jetzt viral.
3: Die Party kann beginnen. Die ersten 20.000 Camper sind da und bauen ihre Zelte auf dem Gelände des Perucaville Festivals. Dabei ist der offizielle Start erst am Freitag.
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3: Einen schönen guten Abend zusammen. Bürokratieabbau. Das Thema hat sich ja die Bundesregierung so richtig auf die Fahne geschrieben. Heute hatte das Bundeskabinett ein ganzes Weg mit den unnützen Vorschriftenpaket auf dem Tisch.
4: Die Gefahr dabei, der Vorschriftenabbau könnte auch Verbraucher-, Arbeits- oder Umweltstandards schwächen. Trotzdem, in den guten Jahren, in denen es nicht so drauf ankam, ist vieles zu kompliziert geregelt worden.
3: Vor allem kleinere Betriebe würden sich lieber wieder mehr ihrer eigentlichen Arbeit widmen.
5: Kühlschranktemperaturen dokumentieren, das macht Bäckermeister Thomas Potthast jeden Tag. Seit 30 Jahren ist er Inhaber einer Bäckerei in Duisburg. Und über die Jahre sind immer neue bürokratische Vorschriften dazugekommen. Mehrere Stunden Arbeit pro Woche kosten die ihn und Geld. Wie zum Beispiel die Bonpflicht.
6: Das Bon-Ausgabegesetz macht überhaupt keinen Sinn für mich, weil der Kunde nimmt das sowieso nicht mit. Und wenn er das mitnimmt, schmeißt er das auf die Straße. Ich muss das teure Thermopapier kaufen, was sowieso in Müll landet. Oder ich muss als Sondermüll eigentlich entsorgen. Ich muss Sondermüll produzieren, den ich dann selber wegschmeißen muss.
5: Ob die Bonpflicht bald einkassiert wird? Könnte sein. Bei anderen bürokratischen Regeln steht schon fest, dass sie wegkommen. So will es das selbsternannte Entlastungskabinett rund um Bundesdigitalminister Carsten Wildberger. Profitieren sollen Unternehmen, aber auch Bürgerinnen und Bürger. Die Umweltplakette für E-Autos kommt weg. Es wird weniger Vorschriften beim Wohnungsbau geben. Der Führerschein soll deutlich günstiger werden und die Arbeitsagenturen digitaler und unbürokratischer. Die elektronische Patientenakte soll ausgebaut werden und Unternehmen sollen deutlich weniger Berichte schreiben müssen.
7: Heute muss ich ja begründen, warum ich eine Berichtspflicht weghaben möchte als Unternehmen. Das heißt, ich muss mich jetzt erklären als Unternehmer oder als Bürger und sage, warum ich das nicht haben möchte. In Zukunft wollen wir es erreichen, dass der Staat im Gegenzug erklären muss, warum er es überhaupt braucht. Das heißt, wir verändern das Prinzip, weil wir sind ja für die Menschen im Land verantwortlich und zuständig. Also müssen wir es auch erklären, was wir brauchen.
5: Zahlen des IFO-Instituts zeigen, Beschäftigte in Deutschland wenden rund 22% ihrer Arbeitszeit für Bürokratie auf. Zwei Drittel der Betriebe

0: sehen ihre Innovationskraft dadurch gehemmt. Die Maßnahmen der Bundesregierung seien deshalb überfällig, findet Justus Haukapp, Wirtschaftswissenschaftler an der Heinrich-Heine-Universität in Düsseldorf.
1: In der Tat würde ich sagen, wir haben das nötig. Wir haben im Laufe der Jahre doch eine hohe Dichte an Regulierung aufgebaut, auch weil wir uns das leisten konnten. Aber wir sehen, dass es jetzt zu gewissen Lähmungserscheinungen in der Wirtschaft geführt hat. Wir wachsen nicht mehr, aber was noch schlimmer ist, wir sind nicht mehr so innovativ wie früher. Und das verhindert auch langfristig das Wachstum.
0: Laut dem Bundesminister sorgen alle bisherigen Maßnahmen des Entlastungskabinetts für 10,4 Milliarden Euro weniger Bürokratiekosten pro Jahr. Wird Bäckermeister Thomas Potthast davon etwas spüren? Er ist noch kritisch, will der Regierung aber eine Chance geben. Schließlich merke er auch ohne tägliche Dokumentation, ob seine Tiefkühlgeräte funktionieren oder nicht.
2: Auch nur das Allerwichtigste sollte heute rein in die 90 Minuten des Bundeskanzlers bei der Sommerpressekonferenz. Schon Angela Merkel sagte hier, wir schaffen das, ein Satz für die Ewigkeit.
3: Olaf Scholz wurde hier gefragt, wann er zuletzt im Freibad war, als es vielleicht mal Randale am Beckenrand gab. Und jetzt Friedrich Merz. Erlaubt ist an diesem Tag wirklich jede Frage, egal zu welchem Thema.
4: Das ist schon ein größerer Termin für jeden Kanzler. Wer hier punkten kann, der nimmt Zählbares mit in die Ferien. Wer hier patzt, den wird dieser Patzer lange verfolgen. It's Showtime.
5: Das ist jetzt der 17. Besuch bei uns. Seit 1999, soweit reicht unser Archiv. Ich muss allerdings hinzufügen, Frau Merkel war 46 Mal seitdem da. Nur zur Einordnung. Traditionell engen wir das Thema dieser Pressekonferenz ja nicht ein.
4: Da ist also viel Platz, viel Raum. Das Spiel wird 90 Minuten dauern. Keine Nachspielzeit, keine Trinkpausen. Einfach geradeaus. So mag es dieser Kanzler.
6: Ich freue mich, dass ich hier sein kann. Noch nicht zu Beginn der Sommerpause, aber zum Ende der Sitzungszeit des Deutschen Bundestages vor der sitzungsfreien Zeit. Wir werden ja in der Bundesregierung auch noch Gesetzgebungsarbeit weiter leisten.
4: Arbeiten, das will er. Für sein Land, für seine Regierung und überhaupt. Sommer hin oder her. Hört man heute dem Kanzler zu, dann sind wir alle, inklusive der Koalition, kurz vor dem ganz großen Durchbruch.
6: Wir haben viel erreicht, aber es ist noch lange nicht genug. Ich bin nie zufrieden mit dem, was wir erreicht haben, solange wir nicht deutlich besser dastehen, als wir im Augenblick sind. Dastehen. Die Bundesregierung hat ihren Rhythmus gefunden, trotz mancher Kritik. Die Koalition hat Tritt gefasst. Wir befinden uns auch persönlich, menschlich in einem sehr guten Verhältnis miteinander.
4: Hört man dagegen den Menschen im Land zu, empfinden die vieles von dem gerade Gehörten etwas anders.
7: Ich würde gerne über Ihre Umfragewerte sprechen, Herr Merz. Laut einer Civil-Umfrage sind es gerade 81% der Menschen, die mit ihrer Arbeit unzufrieden sind. Meine Frage wäre, ärgert Sie das?
6: Mich ärgert das nicht, aber mich beschäftigt das. Und ich versuche auch, die Gründe festzustellen. Ich versuche auch mit meinem Team Fragen zu beantworten. Was können wir besser machen? Was müssen wir besser machen? Müssen wir besser kommunizieren?
4: Die neue Form der Alterssicherung und der Bürokratieabbau seien innenpolitisch die nächsten Aufgaben. Einen AfD-Ministerpräsidenten im September will er durch gute Politik verhindern. Und die Hitzewelle?
8: Man gewinnt ja langsam den Eindruck, dass Klimaschutz für Sie eher ein nachrangiges Thema ist.
6: Der Eindruck ist falsch. Und wenn Sie mal größere Reden von mir hören, Parteitagsreden, aber auch andere, dann lasse ich kaum eine Gelegenheit aus, darauf hinzuweisen, dass wir hier wirklich ein fundamentales Problem haben.
4: Der Kanzler bleibt sich treu. Er ist kein Unterhaltungskünstler. Das muss er aber auch nicht sein.
9: Aus welchen Fehlern haben Sie denn gelernt?
6: Ich bin ein lernfähiges System und lerne jeden Tag dazu.
4: Dann ist Schluss. Wie gesagt, keine Nachspielzeit. Hände schütteln und Abgang.
2: Ja, das waren Auszüge aus der Sommerpressekonferenz des Bundeskanzlers heute. Und deshalb gehen wir wieder hin nach Berlin zu unserer Korrespondentin Kerstin Dausend.
3: Kerstin, volles Haus, viele Themen. Alle wollten doch mal dieses lernfähige System sehen. Es war ein Frage- und Antwortspiel. Welchen Eindruck hat es bei dir hinterlassen?
10: Ja, als Merz sagte, er sei ein lernfähiges System und lerne jeden Tag dazu, da gab es ein paar Lacher im Raum, aber man

0: Ich muss sagen, dass die diesjährige Sommerpressekonferenz doch eher von Ernsthaftigkeit geprägt war. Merz ist sehr kontrolliert aufgetreten und man hat ihm, finde ich, schon angemerkt, dass ihm die letzten Monate mit viel Krach in der Koalition, mit verheerenden Umfragewerten, dass die ihm also zugesetzt haben. Und wir haben es gerade in dem Beitrag ja auch gehört. Er fragt sich auch selber, warum das so ist. Also man kennt Merz ja eigentlich als jemanden mit stabilem Selbstbewusstsein und heute wirkte er ein bisschen zurückhaltender, als wäre er jetzt nach rund einem Jahr im Amt erst richtig im Regieren angekommen. Und er hat halt gemerkt, es dauert länger als gedacht. Das sagte er auch selber. Also Versprechen wie Herbst der Reformen oder so hat er heute nicht wiederholt. Nur, dass noch viel zu tun bleibt.
1: Ja, nach Sommerpause für den Bundeskanzler klang das alles nicht. Geht der Kanzler nicht in Urlaub?
0: Naja, also er wird sicherlich ein paar Tage frei machen, hat er letzten Sommer auch. Wo und was genau er plant, wird aber nicht bekannt gegeben. Morgen übrigens reist er erstmal nach Nordrhein-Westfalen. Da gibt es ein Treffen mit der französischen Regierung. Ja, aber zurück zur Sommerpause. Die hat ja im Wesentlichen hier in Berlin der Bundestag, also die sitzungsfreie Zeit ohne Plenardebatten. Darauf hat Merz in der Pressekonferenz auch hingewiesen. Weitergearbeitet werde trotzdem. Das Kabinett tagt ja auch weiterhin immer mittwochs. Und besonders viel Arbeit liegt jetzt in den Ministerien an, denn die müssen ja dort jetzt die jüngsten Reformbeschlüsse, Reform der gesetzlichen Krankenversicherung, der Pflege und auch der Rente, in Gesetzentwürfe gießen, die dann nach der Sommerpause, wenn der Bundestag Anfang September wieder zusammentritt, dort eingebracht werden. Es ist also nur eine kurze Atempause.
1: Kerstin Dausend aus Berlin, Dankeschön.
2: Ja, zur Rekordhitzewelle ist ja der Kanzler da auch befragt worden. Das ist natürlich auch hier im Westen Thema, denn sie hat auch hier viele Menschenleben gekostet und eine Menge Schwachpunkte offengelegt.
1: In Kliniken und Altenheimen zum Beispiel, da fehlen Klimaanlagen. Pfleger mussten mit nassen Handtüchern und Kühlpacks gegensteuern. Gesundheitsminister Laumann zuckt da eher mit den Schultern. Kein Geld.
2: Und das ist nur ein Beispiel, das zeigt, NRW muss sich der Klimakrise besser anpassen. Hat die Landesregierung das alles unterschätzt und viel zu spät reagiert? Das war heute Thema einer hitzigen Debatte im Landtag.
3: Hitze vor dem Landtag und auch im Plenum geht es ziemlich heiß her.
4: Es ist genug geprüft worden, jetzt muss gehandelt werden.
5: Was Sie da eben zum Besten gegeben haben, das ist ehrlich gesagt völlig daneben. Und das zeigt, dass Sie von diesem Thema keine Ahnung, wirklich überhaupt keine Ahnung haben.
6: Ist keine Vorsorge, das ist unterlassene Hilfeleistung.
3: Die Landesregierung habe zu wenig gegen die Folgen der Hitze unternommen, beklagt der SPD-Vorsitzende Jochen Ott. Ministerpräsident Wüst habe die Zeichen der Zeit einfach nicht verstanden.
4: Es kann doch nicht sein, dass heute neue Krankenhäuser eröffnet werden und nicht in den Patientenzimmern Klimaanlagen vorgesehen sind. Es kann doch nicht sein, dass neue Schulen eröffnet werden, die sich so aufheizen, dass die Kinder ihre Finger am Geländer verbrennen und Temperaturen von über 50 Grad da sind.
3: Überlastete Krankenhäuser. 1230 Hitzetote hat es laut RKI in NRW in diesem Jahr bereits gegeben. Von den laufenden Investitionsmitteln des Landes an Krankenhäuser soll ein Drittel in Hitzeschutzmaßnahmen gesteckt werden. Die Landesregierung fördert zudem Kommunen beim Hitzeschutz. Doch Hitzeschutzpläne gibt es längst nicht überall. Bei Pflegeheimen sieht der zuständige Minister die Betreiber in der Pflicht.
7: Gerade in der Pflege ist es so, dass ein beträchtlicher Anteil der Gebäude, in denen ein Pflegeheim untergebracht ist, Investitionsmodelle sind.
3: Und wer am Heim verdient, müsse auch für Maßnahmen zahlen. Forderungen an die Landesregierung gibt es heute auch von den Regierungsfraktionen CDU und Grüne. Hitzeschutzmaßnahmen in Pflegeheimen sollten künftig doch durch das Land gefördert werden. Zudem soll die Regierung prüfen, ob nicht doch auch Schulen und Kitas gefördert werden könnten. Für die Landesregierung steht hingegen fest, der Klimawandel ist die Ursache und deshalb ist Klimaschutzpolitik der richtige Weg.
5: Ich musste mich beschimpfen lassen als Wärmepumpen-Ayatollah, wo doch Wärmepumpen genau dafür sorgen können, dass sie dann, wenn es nötig ist, auch Kühle produzieren können. Und das scheint sich bei Ihnen ja überhaupt nicht rumgesprochen zu haben.
3: Der SPD reicht das nicht. Hitzeschutz müsse endlich zur Chefsache werden.
4: Der Ministerpräsident zieht es vor, auch heute nicht dazu zu sprechen, sondern er redet lieber zum Thema Olympia. Das war und ist nicht angemessen.
3: Tatsächlich schweigt Wüst heute zum Thema Hitze, spricht zur Olympiabewegung.

0: Werbung. Gestern blieb er im Interview mit der Aktuellen Stunde allgemein.
1: Ich nehme die Verantwortung an der Stelle auch an. Ja. Selbstverständlich nehme ich sie an. Nur wir müssen auch ein Stück weit bereit sein, als gesamte Gesellschaft zu lernen.
0: Hitzeschutz als gesamtgesellschaftliche Aufgabe. Ob die politischen Maßnahmen der Landesregierung reichen, darüber wird auch weiter hitzig gestritten werden.
2: Der Gedenktag für die Opfer der Flutkatastrophe vor 5 Jahren, der neigte sich gestern Abend schon so ein bisschen dem Ende entgegen, als der rheinland-pfälzische Ministerpräsident Schnieder in Bad Neuenahr-Ahrweiler ans Rednerpult ging. Noch eine der vielen Reden, wie wir sie an diesem Tag schon gehört hatten. Schnieder überrascht alle, vielleicht auch den Bundeskanzler, der im Publikum sitzt, mit einer Klartextrede. Der Staat, sagt er, hat in dieser Nacht versagt. Und dann ein Wort, auf das viele Angehörige der Opfer lange gewartet haben. Entschuldigung.
3: Die Bühne steht noch auf dem Marktplatz in Bad Neuenahr-Ahrweiler. Die Politiker sind weg. Hier gab es gestern viele Reden, viele Versprechungen. Aber vor allem diese Worte hier hallen nach.
4: Der Staat hat in dieser Frage und in dieser Nacht versagt. Dafür bitte ich als Ministerpräsident. Dafür bitte ich als Ministerpräsident um Entschuldigung.
3: Ein Schuldeingeständnis, eine Entschuldigung zum ersten Mal seit 5 Jahren. Michael Großgarten lebt seit seiner Geburt im Ahrtal. Für ihn war die Rede gestern ein besonderer Moment.
5: Die Bevölkerung hier an der Ahr, die hat auf die Entschuldigung gewartet. Und bei mir kam der alte Schuh an. Nur er hat ja nichts damit zu tun gehabt. Er war ja nicht verantwortlich.
3: Bis hierhin hat das Wasser damals gestanden, erzählt uns Apotheker Nils Johannes Vinent. Noch immer bewegt ihn das sehr. Seine Apotheke wurde damals komplett zerstört. Auch er freut sich über die Entschuldigung, hätte sie sich aber von denen gewünscht, die damals auch im Amt waren.
6: Es war sehr wichtig. Es haben allerdings die falschen Leute gesprochen, die nicht daran beteiligt waren. Aber es war gut, dass jetzt Mainz Bescheid gesagt hat und hat sich entschuldigt.
3: Wenige Meter entfernt sind auf dem Marktplatz Kerzen aufgestellt. Gegen das Vergessen. Michaela Severin und Gerd Görz fahren seit der Flut jedes Jahr ins Ahrtal, um die Menschen zu unterstützen, aber auch um die Fortschritte mitzubekommen. Über die Rede gestern sind sie geteilter Meinung.
7: Ich denke mir, dass das schon sehr wichtig ist, auch wenn es jetzt spät gekommen ist.
8: Heute zu sagen, tut mir leid, ja, das kann jeder. Hätten Sie in der damaligen Situation das gesagt, das tut uns aber furchtbar leid, wir unterstützen euch jetzt hier nach aller Möglichkeit, dann wäre es gut gewesen.
3: Samina Gull hat einen Modeladen direkt am Marktplatz. Auch sie kann mit der Entschuldigung wenig anfangen. Dass sie mehr als 3 Jahre lang ihr Geschäft ruhen lassen musste, macht sie noch heute wütend.
9: Bringt uns was, diese Entschuldigung? Ne, ich denke nicht. Also wir sind jetzt 5 Jahre nach dem Flut. Wir haben immer noch nicht wie vorher. Und auch diese nach dem Flutkatastrophe, diese Hilfe hat auch sehr lange gedauert.
3: Der Platz, auf dem es gestern große Reden gab, er ist leer. Und es gibt in Bad Neuenahr-Ahrweiler auch einige Menschen, die hoffen, dass das so bleibt. So wie Miguel Ramos, der hier eine Eisdiele betreibt.
10: Ich denke mal, wir müssen das vergessen, nicht immer erinnern. Weil wir haben schon diese Nacht erlebt und das war nicht schön. Absolut, wirklich nicht schön.
3: Noch lange nicht fertig, aber offen und froh über deinen Besuch, steht auf dem Auto, das die letzten Absperrgitter abtransportiert. Ob es der Besuch der hohen Politik sein muss, darüber ist man in Bad Neuenahr-Ahrweiler geteilter Meinung.
11: Und ganz aktuell gibt es im Süden Deutschlands wieder Extremwetter. Und bei diesen schweren Unwettern rund um die Region Nürnberg sind mehrere Menschen verletzt worden.
2: Tausende Notrufe in wenigen Stunden sind da eingegangen. Erst mit Starkregen, Sturm, Stromausfällen. Heute Morgen sah das in Reutlingen tatsächlich so aus. Hagelmassen türbten sich in den Straßen.
11: Während es bei uns ja hauptsächlich heiß ist und war, hat es den Süden teilweise hart erwischt.
12: Das hier ist kein Winterdienst. Es sind die Aufräumarbeiten nach einem stürmischen Morgen mit Hagel, Starkregen und Wind in Reutlingen am Fuße der Schwäbischen Alb.
13: Dadurch sind Schäden an Gebäuden entstanden. Es gab Wassereinbrüche in Gebäude. Es sind Bäume umgestürzt. Das hat zu zahlreichen Einsätzen der Feuerwehr geführt.
12: Die Feuerwehr hatte über 100 Einsatzstellen allein in der Innenstadt von Reutlingen.

0: Da der Hagel in kurzer Zeit die Kanalisation verstopfte, liefen viele Keller voll, wie dieser eines Ladenlokals. Obendrein waren 6000 Haushalte am frühen Morgen für über eine Stunde ohne Strom. Grund war ein Blitzeinschlag. Verletzt wurde bei dem Unwetter laut Feuerwehr offenbar niemand.
1: Und jetzt ein ganz anderes Extremwetter. In NRW herrscht Dürrealarm. Die Flüsse haben extremes Niedrigwasser. Schiffe können deshalb nicht mehr voll beladen werden. Viele Behörden verbieten mittlerweile, Wasser aus Flüssen zu entnehmen. Davon sind unter anderem die Sieg, die Ruhr und die Lenne betroffen. Da passt es ja eigentlich ganz gut, dass heute ein neues, bundesweit einheitliches Niedrigwasserinformationssystem eingeführt wird. Das Ziel: Wenn in Zeiten der Klimakrise das Wasser knapp wird, sollen die Behörden für ihre Maßnahmen wenigstens solide Daten haben. Dass auch der Wassersport unter der Dürre leidet, okay, das ist dann doch ein eher kleineres Problem.
2: Wenig Wasser im Rhein bei Bonn heute Vormittag. Die Rudergesellschaft musste die Clubregatta absagen. Kinder und Senioren können derzeit nicht rudern, weil sie die schweren Boote nicht über das trockene Flussbett schleppen können.
3: Es ist halt wirklich total ärgerlich, weil das jetzt schon über einen längeren Zeitraum so ist. Wir müssen von da oben die Boote runtertragen, hier von der Pritsche runter, über die Sandbank hinten. Und da können wir das Boot erst ins Wasser lassen. Das ist natürlich unglaublich anstrengend.
2: Für sie ist das Hobby, für andere geht es um die Existenz, gerade rings um Bonn. Eine zentrale Brücke ist gesperrt und nun macht der sinkende Flusspegel der Fähre Honnef Probleme. Lkw dürfen nicht mehr drauf, nur noch Autos und auch weniger als sonst, um nicht aufzusetzen.
4: Ist ein bisschen anstrengend. Es gibt auch viele Kunden so mit Lieferwagen, so, die kein Verständnis dafür haben. Und dann hat man natürlich Diskussionen. Aber da muss ich immer sagen, tut mir leid, der Wasserstand ist nun mal so, der beeinträchtigt uns alle.
2: Das Niedrigwasser kam in diesem Sommer so früh wie nie. Die Binnenschiffe auf dem Rhein können immer weniger laden. Dafür werden sie aber von ihren Auftraggebern entschädigt, zum Beispiel diesem Düsseldorfer Haferflockenhersteller. Das Unternehmen bekommt wöchentlich 3000 Tonnen Hafer aus Skandinavien per Schiff.
5: Was wir sonst in einem Schiff kriegen, bekommen wir jetzt auf drei aufgeteilt. Gibt das Problem, jedes Schiff hat eine gewisse Löschzeit, in der ich das Schiff halt entladen darf. Jetzt liegen sie alle drei gleichzeitig hier. Gleichzeitig kann ich sie eben nicht entladen. Das heißt, das erste Schiff passt zeitlich und für die anderen zwei muss ich dann Liegegeld zahlen.
2: Eine große finanzielle Belastung. Lkw oder Bahn seien aber keine Alternative. Künftig soll die Wirtschaft sich besser auf Niedrigwasser vorbereiten können. Der Bund hat dazu heute ein neues Infoportal vorgestellt.
6: Erstmals gibt es bundesweit einheitliche, vergleichbare Datengrundlage, die es ermöglicht, das Ausmaß von Niedrigwasser einzuordnen, um davon dann auch erforderliche Maßnahmen besser abschätzen zu können.
2: Doch eine Prognose löst das Problem noch nicht, sagt NRW-Umweltminister Oliver Krischer.
7: Die grundsätzliche Lösung bedeutet, dass wir Schiffe bekommen, die mit diesen Niedrigwasserphasen umgehen können und dass wir langfristig Klimaanpassung machen. Wir müssen, was früher die Gletscher gemacht haben, muss heute das Wasser in der Landschaft zurückgehalten werden. Es muss in Talsperren, in anderen Bereichen zurückgehalten werden, um so den Abfluss des Rheins auch stabilisieren zu können.
2: Im Moment bleibt nur auf Regen hoffen und vorsichtig fahren, denn so schnell steigen die Pegel auch dann nicht wieder an.
8: Ja, vorsichtig fahren trifft's, denn da, wo wenig Wasser ist, kommen sich Schiffe und Schwimmer mehr und mehr in die Quere. An den meisten Stellen ist das Schwimmen im Rhein ja sowieso verboten, aber da ist nicht jeder einsichtig.
1: Selbst ein Schwimmer, der in Lebensgefahr schwebt, fast vom Schiff überfahren wird, der sagt gestern im Moment seiner Rettung, nein, danke. Was war da los?
9: Sommer ist Hochzeit für die Einsatzkräfte der Kölner Feuerwehr. Allein im Juli mussten sie bereits 10-mal ausrücken, weil ein Mensch im Rhein gesichtet wurde. Im halben Jahr davor waren es 16 Einsätze. Doch das, was da gestern passiert ist, haben sie so noch nie erlebt.
10: Als wir am Rhein eingetroffen sind, waren wir eigentlich alle erstmal sehr froh, weil unser Rettungsboot war zu dem Zeitpunkt schon bei der Person. Und wir waren sehr sicher, dass wir jetzt jemanden lebend retten können aus dem Rhein. Und eine Minute später kam dann die Rückmeldung, dass die Person gar nicht gerettet werden möchte und vom Boot wegschwimmt.
9: Von der Zoobrücke

0: bis hin zur Mülheimer Brücke geht die ungewöhnliche Verfolgungsjagd.
1: Man muss natürlich ein bisschen vorsichtig sein, dass man nicht mit dem Boot gegen den Kopf von dem Menschen im Wasser fährt. Deswegen war die Besatzung da zu Recht sehr, sehr vorsichtig. Und um den Menschen im Wasser dann letzten Endes zu fassen zu kriegen, musste dann ein Kollege von unserer Feuerwache 1, ein ausgebildeter Strömungsretter, ins Wasser gehen, ihm hinterher schwimmen und ihn dann in Richtung unseres Bootes ziehen.
0: Unterstützung gab es dabei von der Kölner Polizei, die zwischenzeitlich auch an Bord gegangen war.
1: Man muss sich ja vorstellen, dass da jetzt ein Mensch mitten in der Fahrrinne war. Das ist im Grunde genommen wie ein Spaziergang auf einer Autobahn. Die Berufsschifffahrt musste großflächig ausweichen und aufgrund des niedrigen Wasserstands haben die da auch kaum Platz für. Das war schon sehr, sehr komplex.
0: Per Funk warnt die Feuerwehr vorbeifahrende Schiffe. Einige parken außerplanmäßig am Rand, um sich und andere Schiffe nicht in Gefahr zu bringen. Die Einsatzkosten belaufen sich auf einen hohen vierstelligen Betrag. Die Stadt Köln prüft nun, ob der Mann die Kosten übernehmen muss und ob ein Bußgeld fällig wird. Schwimmen im Rhein ist in Köln verboten.
2: Verurteilt zum Danke sagen wäre auch was. So, und das niedrige Wasser des Rheins hat auch Auswirkungen auf einen Kirmesbesuch in Düsseldorf. Die Rheinkirmes, die startet am Freitag und da sollte nach vielen, vielen, vielen, vielen Jahren wieder eine Fähre zur Festwiese fahren.
3: Alexander Klein, 3,80 Euro kostet das Ticket. Die Frage ist, kann man da jetzt überhaupt mitfahren?
4: Ja, das ist die große Frage, die wir und auch die Betreiber dieser Fähre, die hier hinter uns bald fahren soll, ab Freitag, noch nicht beantworten können. Wir haben den Rhein hinter uns, im Augenblick fahren ein paar Kanuten, aber auch noch größere Schiffe in der Wasserrinne, also in der Mitte. Aber das Problem ist eben für eine Fähre, die von hüben nach drüben will, das Ufer, der Uferbereich. Und der ist hier an dieser Stelle noch sehr, sehr flach oder jetzt eben durch dieses Niedrigwasser sehr, sehr flach. Die haben heute Mittag schon die Betreiber die Brücke gebaut, die die Menschen zur Fähre bringen soll. Und weiter können sie jetzt, stand heute eben auch nicht rein, um eben noch näher an den tieferen Bereich ranzukommen. Und so ist es eine richtige Aufgabe, eben jetzt in diesem Bereich hier in der Stadt die Fähre fahren zu lassen. Das hat uns heute Mittag der Betreiber der Fähre, der Fährmann Hajo Schäfer, erzählt, dass das eine richtig große Aufgabe wird.
5: Auf der Kirmes ist das Problem, dass da Untiefen sein könnten, die uns das einfach unmöglich machen, dass wir überhaupt bis ans Ufer rankommen.
6: Was machen Sie jetzt?
5: Abwarten.
4: Abwarten, abwarten und testen will er. Er will einmal mit voller Ladung und einmal mit gar keiner Ladung am Freitag fahren und will dann gucken, ob das einigermaßen hinhaut. Also die Entscheidung steht nicht aus. Und es wäre eine wichtige Entscheidung, weil es eben für die Menschen so wichtig ist. Ein paar Meter weiter hier von uns am Hang oben ist die Kirmes. Und es ist für die Düsseldorfer, wäre es so toll, nicht auf den beiden großen Brücken, die hier ja für einen halbstündigen Fußmarsch sorgen würden, mit dieser Fähre zu fahren für 3,80 Euro. Man kann hier noch ein Bierchen auf dem Rückweg in der Nacht vom Festzelt in die Altstadt nehmen, zum Weiterfeiern. Also von daher wären es die optimalen Gegebenheiten, wenn die Fähre doch fahren würde.
3: Tja, diese Extremwetter verändern unser ganzes Leben, auch den Kirmesbesuch. Dankeschön, Alex Klein.
2: Jetzt was Alltägliches. Jeder vergisst mal was beim Einkaufen. Kennen Sie vielleicht auch. Und teilweise denkt man da wirklich nicht an die essentiellsten Dinge und dann muss man halt noch mal los.
3: Jo, offenbar kennt man dieses Problem auch bei der Deutschen Bahn, weil in einem ICE auf einmal nicht genug Toilettenpapier an Bord ist. Da geht der Zugchef selber los.
2: Was muss, das muss. Also gibt es auf der Strecke zwischen Westerland auf Sylt und Berlin einen außerplanmäßigen Halt in Hamburg-Bergedorf. Da zieht der Zugchef dann los, um im nächsten Supermarkt Toilettenpapier zu kaufen.
3: Ist klar, der kluge Mann kauft gleich mehrere Packungen, 3, um genau zu sein. Der ICE ist schließlich groß. Viele Leute, ein Fahrgast hält das mal auf Video fest und der shoppende Zugchef, ja, der geht natürlich viral.
2: Und die Bahn kann sich freuen, dass sie bei dieser irren Schlagzeile mal gut wegkommt. Wegen Personalmangel seien die Vorräte an Bord nicht überprüft worden und die Kosten für das Toilettenpapier dürften so bei knapp 12 Euro liegen. Die bekommt der Zugchef von der Bahn zurück, heißt es heute.
3: Das ist ja wohl das Mindeste.
2: Und eine Rolle feinstes Papier sollte man immer dabei haben, wenn es auf den Campingplatz geht. Auch wenn es bei diesem Camping gleich nur um die Musik geht. Offiziell auch erst ab Freitag startet Perukaville.
3: Das Festival ist eines der größten für elektronische Musik in Europa und das größte dieser Art natürlich in Deutschland. Insgesamt werden 225.000 Besucher erwartet.
2: Bevor aber die Bässe richtig wummern, muss das Zelt aufgebaut werden. Und das geht seit heute Morgen kurz vor 10.
7: Viele Camper sind schon stundenlang unterwegs. Schon in der Nacht, teils sogar gestern Nachmittag, haben sie sich vor dem Festivalgelände angestellt, um einen möglichst guten Platz für ihr Zelt zu ergattern. Geöffnet wurde der Platz aber erst am Morgen. Jetzt haben es viele hierhin geschafft.

0: kaum geschlafen. Wir waren erste Reihe. Und jetzt versuchen wir anzukommen.
1: Ja, relativ entspannt. Wir kommen aus Geldern. Wir waren 20 Minuten, 25 Minuten, dann waren wir hier. Dann haben wir circa eine Stunde angestanden, bis wir hier drin waren, und hat super funktioniert.
2: Wir sind tatsächlich nicht in den Stau gelandet und bisschen lange gewartet, so um die 7 Stunden.
3: Gut, wenn es da eine Abkühlung gibt. 30 Grad sind es den ganzen Mittag in Wietze. Benny hat sich da etwas ausgedacht. An seinem Zelt müssen fast alle Camper einmal vorbei. Er begrüßt sie mit einer ordentlichen Abkühlung.
4: Der ein oder andere rennt ja auch mit einer Wasserpistole rum und versucht mich dann auch so ein bisschen zu lecken, aber alles gut. Ich bin ja selber froh darüber, ein bisschen Abkühlung zu bekommen, und ja, so haben wir alle eine tolle Zeit hier.
3: Damit es am Freitag auch auf dem Festivalgelände magische Momente gibt, wird jetzt noch kräftig aufgebaut. Die letzten Kabel gezogen, Technik geprüft und hier und da auch noch die Bühne aufgebaut. Bisher laufe alles nach Plan. Auch die Anreise für die ersten Camper hat ohne Probleme funktioniert, sagt auch die Polizei.
5: Hat natürlich etwas höhere Auslastungen, als es an normalen Wochentagen der Fall ist. Bleibt aufgrund der Anzahl der Besucherinnen und Besucher, die heute hier nach Wietze gekommen sind, aber natürlich auch nicht aus.
3: In Wietze starten heute die ersten kleineren Partys, aber das ist nur der Anfang von 4 Tagen Festival am Niederrhein.
6: Und jetzt nochmal zur großen Weltparty. Auch wenn viele in Deutschland längst wieder was anderes im Kopf und auf dem Bildschirm haben, in den USA läuft immer noch Fußball-WM. Und da gab es gestern Abend ja eine dicke Überraschung.
7: La Furia Roja, habe ich heute gelernt. Die spanische Nationalmannschaft schlägt im ersten Halbfinale den Favoriten Frankreich souverän mit 2:0 und steht damit am Sonntag im Endspiel.
6: Und dann wird auch er, den wir gleich sehen, sicher wieder vor dem Fernseher sitzen, vielleicht sogar im Stadion sein.
7: König Felipe und die spanische Königsfamilie vor dem Fernseher. Zunächst royale Zurückhaltung, aber dann Tor für Spanien, und da dürfen auch Königs einfach Fan sein.
6: Riesenjubel natürlich auch in den Straßen von Madrid. So ein souveräner Auftritt der Roja versetzt die Fans in Ekstase. Nach dem Schlusspfiff gab es dann kein Halten mehr. Wir sehen Autokorsos und begeisterte Fans, die Party bis zum frühen Morgen.
7: Und jetzt brauchen die Spanier, nur noch ein Gegner fürs Finale. Messi oder Kane, das ist heute die Frage.
6: Ja, heute Abend 2. Halbfinale, England gegen Argentinien. Was wäre das für ein Riesending, wenn das Fußballmutterland England genau 60 Jahre nach dem Triumph von Wembley zum ersten Mal wieder in einem WM-Finale auflaufen würde.
7: Und Sebastian Ried ist für uns in London. In nicht mal 2 Stunden geht's los. Und englische Fans wären wahrscheinlich nicht englische Fans, wenn sie nicht schon intensiv vorglühen würden hinter dir.
8: Ja, es fängt so langsam an, würde ich sagen. Man muss sagen, es ist eine Zeitverschiebung. Wir sind 1 Stunde hier zurück. Es ist 6:15. Die Leute kommen jetzt so gerade von der Arbeit. Und ihr könnt mal gucken, hier hinten ist eine große Halle vorbereitet. Die ist jetzt noch gar nicht so voll. Später wird die aber knackevoll sein. Und wenn England ein Tor schießt, dann wird da nicht nur Bier getrunken, sondern auch Bier geworfen. Ihr Lieben, was passiert denn heute Abend? What's gonna happen tonight?
9: 3-1 to England! Come on! Woo!
8: Deutlicher Tipp, 3:1. What do you expect of the match tonight against Argentina?
10: 3-1.
8: Okay, what will the match be like?
10: Comfortable, comfortable.
8: Okay, hier ist man so comfortable. Das heißt, ganz einfach wird das. Are you not scared of Messi tonight?
9: No, he's too old now. Time to move on.
8: Also, Sie haben auch keine Angst vor dem Superstar Messi, weil der einfach zu alt ist mittlerweile. Wir kennen das ja von den englischen Fans, die werden jetzt hier gleich reingehen und werden dann ordentlich singen. Und wir Deutsche haben ja auch so ein bisschen unseren kleinen Anteil, weil der Trainer Thomas Tuchel ja ein Deutscher ist. You love Thomas Tuchel?
9: Oh, we love Thomas Tuchel. He's been a great addition to the England camp. And yeah, really great manager.
8: Great Manager. Da kann ja aus englischer Sicht heute nichts mehr schiefgehen hier in London. Ja,
6: wo Thomas Tuchel dabei ist, da klappt alles. Sebastian Ried aus London, vielen Dank für diese Stimmung aus der Hauptstadt in England.
7: Und seit exakt 10 Jahren ist die Türkei eine andere. So sagen das heute viele an diesem 15. Juli. Der Jahrestag gilt als Wendepunkt für das Land unter Präsident Erdogan hin zu einer Autokratie.
6: Heute vor 10 Jahren haben Teile des türkischen Militärs versucht, die Regierung von Erdogan zu stürzen. Die Folgen waren massiv. Ein Ausnahmezustand, der erst nach Jahren beendet wurde. Zehntausende Menschen wurden verhaftet, 100.000 entlassen.
7: Und deshalb polarisiert dieser Tag heute so in der Türkei. Die einen feiern ihn, die anderen trauern.
11: 10 Jahre ist es her, dass in Istanbul Panzer über die Bosporusbrücken rollten. Teile des Militärs versuchten in der Nacht zum 16. Juli 2016 Präsident Erdogan

0: Mauern zu stürzen. Mehr als 250 Menschen kamen ums Leben, Tausende wurden verletzt. Der Umsturz scheiterte, auch weil Zehntausende Menschen dem spontanen Aufruf Erdogans folgten und sich den Putschisten entgegenstellten. Gänzlich aufgeklärt sind die Umstände bis heute nicht, erklärt Yasser Aydın von der Türkei-Abteilung der Stiftung Wissenschaft und Politik.
1: Was wir wissen, ist, dass hinter dem Putschversuch mehrere Gruppen standen. Eine von diesen Gruppen war die Gülen-Bewegung, aber es gab auch andere Gruppen wie radikale junge Offiziere und Karrieristen.
0: Die Regierung macht bis heute die Bewegung des inzwischen verstorbenen Predigers Gülen für den Putschversuch verantwortlich. In der Folge baute Erdogan durch eine Verfassungsreform seine Machtposition aus, startete eine beispiellose Verhaftungs- und Entlassungswelle. Hunderttausende gerieten ins Visier der Behörden, Zehntausende verloren ihre Arbeit oder kamen in Haft. Auf der Kolbstraße in Köln fragen wir nach, was die Menschen mit Wurzeln in der Türkei über die Verhaftung und Erdogans Politik denken. Die meisten wollen nicht mit uns sprechen. Einer der wenigen, die sich äußern, findet die Sorgen vor Verhaftung übertrieben.
2: Man denkt, Erdogan hat nichts anderes zu tun, außer seine Landsleute ins Gefängnis zu stecken. Das glaube ich halt weniger. Bestimmt hat er auch schlechte Seiten wie jeder.
0: Einen, der es glaubt, treffen wir nur wenige Meter weiter. Er heißt Onur, geflohen aus der Türkei. Die Behörden waren ihm wegen eines Postings bei Social Media auf den Fersen. In der Türkei reicht es schon eigentlich ein einfaches demokratisches Recht, einen kleinen regierungskritischen Kommentar in den sozialen Medien zu schreiben, um als Terrorist zu gelten. Und als solcher gilt Onur heute. Er kann nicht mehr in seine Heimat zurück, sagt er. Das berühmteste Beispiel für eine Verhaftung ist die Festnahme des Bürgermeisters von Istanbul, aussichtsreicher Gegenspieler Erdogans. Seit über einem Jahr in Haft, ohne Urteil. Bis heute gibt es Sorgen, auch Ängste, sich regierungskritisch zu äußern. Auch in der türkischen Community in Deutschland, berichtet der Leiter der türkischen Redaktion im WDR, Tuncay Özdamar.
3: Es gibt zahlreiche Beispiele, dass man hier in Deutschland irgendwas geliked hat auf Plattform X oder auf Facebook oder an einer Demo teilgenommen hat, dass man dann später auf dem Flughafen von Istanbul oder Ankara Probleme bekommen hat.
0: Und das wollen viele natürlich verhindern, um weiter Urlaub oder einen Familienbesuch machen zu können, einfach so, ohne Probleme. Auch 10 Jahre nach dem Putschversuch ist das politische Leben in der Türkei nicht zur Ruhe gekommen.
4: Bitte begeben Sie sich im betroffenen Bereich sofort in geschlossene Räume. So heißt es heute Abend in der Warn-App Nina in Gelsenkirchen. Auf dem Gelände einer Raffinerie des Unternehmens BP ist dort ein Feuer ausgebrochen. Es gibt wohl starke Rauchentwicklung. Mein Kollege Jörg Steinkamp ist vor Ort in Gelsenkirchen-Scholven. Jörg, was weißt du schon, was passiert ist?
5: Also nach unseren Informationen muss in einem Rohr eine sehr offensichtlich brennbare Flüssigkeit in Brand geraten sein. Wir gucken einmal rüber zur Raffinerie, die dort steht. Man sieht mittlerweile, wenn überhaupt, noch weißen Rauch. Wir haben aber Bilder von vor gut 1,5–2 Stunden. Da sah es wesentlich dramatischer aus. Also diese Flüssigkeit, wir vermuten, es wird irgendein Sprit, vermutlich Diesel gewesen sein, ist in Brand geraten. Und dann hat uns gerade die Polizei gesagt, musste man das Rohr vorne und hinten natürlich abschotten. Und der Rest, der in diesem Rohr drin war, musste dann abgebrannt werden. Und das hat zu dieser heftigen Rauch- und Feuerentwicklung geführt. Aktuell gibt es noch keine Informationen über Verletzte. Es ist ein bisschen schwierig, dass Informationen vom Werksgelände hier herunterkommen. Aber aktuell können wir sagen, sehr offensichtlich hat die Feuerwehr, die Werksfeuerwehr, die Situation unter Kontrolle. Aber über betroffene Personen können wir aktuell noch nichts sagen. Und die Nina-Warn-App, die sagt ja auch immer noch, Fenster und Türen geschlossen halten. Also deswegen sollte man sich auch daran halten.
4: Absolut, Sicherheit geht vor. Trotzdem ein kurzes Live-Update von Jörg Steinkamp aus Gelsenkirchen, wo es auf einem BP-Gelände wohl gebrannt hat. Danke dir für heute Abend.
6: Wer ab und zu einkaufen geht, den wird das jetzt nicht wirklich überraschen. Die Lebensmittelpreise steigen seit Jahren deutlich stärker als die allgemeine Inflation. Zwischen 2020 und 2025 um mehr als ein Drittel, plus 36,3%. Die allgemeine Preissteigerung betrug im gleichen Zeitraum nur 22%. Das geht alles aus einer Antwort der Bundesregierung auf eine Anfrage der Bundestagsfraktion Die Linke hervor. Als Konsequenz fordert Die Linke, die Gewinnmargen der Lebensmittelkonzerne zu begrenzen

0: und die Mehrwertsteuer auf Grundnahrungsmittel zu streichen. Mehr Infos dazu gibt es auch heute Abend bei WDR aktuell um 21.45 Uhr. Und jetzt gibt es bei uns die Infos aus den Kurznachrichten.
1: Bei einer deutsch-niederländischen Razzia gegen Drogenlabore hat die Polizei 9 Verdächtige festgenommen. Hunderte Einsatzkräfte, darunter auch Spezialeinheiten, hätten unter anderem in Erkelenz und Niederkrüchten 10 Gebäude und Wohnungen durchsucht, so die Polizei. Die 9 Verdächtigen sollen Grundstoffe für die illegale Amphetaminherstellung im großen Stil beschafft und mehrere Drogenlabore betrieben haben. Weil er unter anderem einer Schülerin im Unterricht sexualisierte Gewalt angetan und sein eigenes Baby vergewaltigt hat, ist die Haftstrafe gegen einen Kölner Physiklehrer verlängert worden. Das Landgericht Köln hat mitgeteilt, dass er nun 5 Jahre und 3 Monate in Haft muss. Davor lautete das Urteil auf 3 Jahre und 10 Monate. Das hatte der Bundesgerichtshof nun korrigiert.
0: Und sie bewegt sich doch. Die Sanierung der Bonner Nordbrücke kommt in Gang. Heute begannen dort immerhin die Vorbereitungen zum Abriss der Vorbrücke. Seit dem Vormittag wird ein neuer Bauzaun unter der Brücke errichtet mit einer Länge von 2,5 Kilometern. Danach beginnen die eigentlichen Abrissarbeiten. Zunächst werden da Geländer, Schallschutzwände und so weiter entfernt. Abgerissen wird die marode Vorlandbrücke. Das ist das Autobahnstück, das zu der eigentlichen Nordbrücke hinführt. Laut Zeitplan dauert der Abriss bis Mitte November. Gleichzeitig soll eine Rampe für Fahrradfahrer und Fußgänger gebaut werden, damit die Nordbrücke noch in diesem Sommer wieder nutzen können. Mehr Nachrichten.
1: Gegen Insassen und Bedienstete der JVA Rheinbach im Rhein-Sieg-Kreis ist schon seit 2 Jahren ermittelt worden. Bereits 2024 habe es einen Anfangsverdacht gegeben, dass Mitarbeiter Drogen und Handys ins Gefängnis schmuggeln. Das hat das Justizministerium heute in einer Sondersitzung des Rechtsausschusses im Landtag mitgeteilt. Gestern hatte es eine Razzia in der JVA und in Wohnungen in NRW und Rheinland-Pfalz gegeben. 8 Mitarbeiter wurden suspendiert. Am Freitag trifft sich in Brühl Bundeskanzler Friedrich Merz mit dem französischen Staatspräsidenten Emmanuel Macron. Schon morgen wird es deshalb rund um das Schloss Augustusburg zeitweise zu Verkehrsbeeinträchtigungen und Sperrungen kommen. Anlass ist der deutsch-französische Ministerrat. Er tagt 2-mal im Jahr und koordiniert die deutsch-französische Zusammenarbeit auf höchster Ebene. Die Landesgartenschau in Neuss bleibt zur Halbzeit hinter den Erwartungen zurück. Bisher kamen rund 265.000 Besucher. Die Veranstalter sind mit den Zahlen trotzdem zufrieden. Die Hauptbesuchszeit bei Gartenschauen seien die Sommermonate und die kommenden Ferienwochen. Die Neusser Gartenschau erstreckt sich über 38 Hektar auf dem Gelände der früheren Pferderennbahn.
2: Aber es wird kühler, um es anzugucken. Sven Plöger, pünktlich zu den Sommerferien gehen die Temperaturen runter.
3: Ja, das stimmt. Aber ich kann mir trotzdem vorstellen, klar, wenn man jetzt jung ist und irgendwie Ferien hat, dann möchte man es warm oder heiß. Aber viele Menschen in Nordrhein-Westfalen werden sagen, wir hatten jetzt viel davon. Und Temperaturen runter heißt ja auch nicht gleich, dass es kalt wird, sondern eigentlich sogar ganz angenehme Sommertemperaturen gibt, wo man dann auch mal seine Wohnung wieder auslüften kann und wieder normale Temperaturen herrschen. Ich werbe dafür, die Abkühlung zu genießen, aber das muss jede und jeder für sich selbst entscheiden. Das sind die Temperaturabweichungen im Juli bisher. Also der Monat ist halb rum, heute ist der 15., quasi halb rum. Und was man sofort sieht, ist unterschiedliche Farben durch Deutschland. Nordrhein-Westfalen, gucken wir gleich drauf. Im Nordosten Deutschlands teilweise sogar leicht zu kalt im Vergleich zum langjährigen Mittel der Jahre 1991 bis 2020. Nach Südwesten teilweise über 5 Grad zu warm. Und Nordrhein-Westfalen hier so ein bisschen dazwischen, meistens bei 2 bis 3,5 Grad zu warm. Also das ist das, was die Wetterlage im Gesamten hergegeben hat. Und bei den Temperaturen, Schnapszahl, Weiler-Swiss-Lommersum. Wir haben einfach geschaut, dass da viele Buchstaben sind, dann wird es schön lesbar. 33,3 Grad und Arnsberg-Neheim hat 7,3 Grad in einer Nacht gehabt. Ganz schön kalt für Juli, da konnte man durchatmen. Rheinfelden noch gerade, höchster Juliwert 36,6 Grad in Baden-Württemberg. Jetzt gucken wir auf die Abkühlung und pünktlich zu den Sommerferien kommt sie. Düsseldorf morgen noch mal heiß, dann einiges an Gewittern und dann geht es hier runter um die 22 Grad. Was hier hinten passiert, hat noch Unsicherheiten. Da könnte es dann auch für Schülerinnen und Schüler wieder ein bisschen sommerlicher werden. Aber eben, Temperaturrückgang kann

0: genossen werden. Kommende Nacht alles ziemlich ruhig in Nordrhein-Westfalen. Die Temperaturen morgen früh bewegen sich meistens in einem Bereich so zwischen Hochtälern 12 Grad, alle anderen eher zwischen 15 und 18, also immer noch eine warme Luftmasse. Der morgige Vormittag präsentiert sich dann sehr sonnenreich in unserem Bundesland. Ein paar Wölkchen sind hier und da unterwegs. Nachmittags wird es dann so sein, dass vor allen Dingen hier im Eifelumfeld, im Sauerland und aber auch ganz im Norden, Münsterland rüber bis zum Wiehengebirge, ein paar Schauer und Gewitter möglich sind. Dazwischen ist es eher trocken und recht sonnig. Da wäre ein Gewitter dann doch eine seltene Erscheinung. Die Temperaturen dabei 28 bis 32 Grad, also noch mal sehr heiß, selbst ganz oben um die 24. Kalaasten und Langenberg, das sind dann solche Kandidaten. Der Wind aus östlicher bis nordöstlicher Richtung, Stärke 2 bis 3. Und jetzt die Aussichten. In Richtung Freitag noch mal eine Achtung von der Nacht her und dann auch am Freitag selber sind weiterziehend Richtung Ostwestfalen Lippe Schauer und Gewitter möglich. Danach klart es dann auf bis 27, 28 Grad schwül. Und dann kommt ein Samstag bei Maxima von 21 bis 25 Grad.
1: Ja, das sind ja noch entspanntes Ferienwetter. Dankeschön, Sven Plöger.
2: Ich freue mich drauf, so ist das, auf den Samstag mit den moderaten Temperaturen aus der heutigen Sicht. Jetzt gibt es für Sie natürlich wie immer Ihre Lokalzeit.
1: Haben Sie einen schönen Abend im WDR.
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7: James Bond Nachmittag im Seniorenheim Pohoda in Tschechien, nahe der Grenze zu Sachsen. Eine Lizenz zum Pflegen hat Jakub Horkel nicht, sondern dafür zu sorgen, dass hier niemand in Langeweile versinkt. Die Bewohner sollen auch am Lebensabend gut unterhalten werden. Mehrmals in der Woche lässt es das Team hier krachen. Erika und Gregor Schmelz verbringen hier den Lebensabend gemeinsam. Die 91-Jährigen sind seit 69 Jahren zusammen und nun glücklich in Tschechien. Vor allem auch, weil der Preis, anders als in Deutschland, hier stimmt.
8: Wir haben wohl was angespart, aber so viel Geld ist nicht vorhanden. Jetzt können wir den Unterhalt bezahlen, ja, innerhalb von Tschechien. Das ist möglich. Aber in Deutschland kostet ja jetzt so ein Platz 3.000 Euro im Monat. Und hier ist es wesentlich billiger. Ja.
7: Zwischen 1.600 und 2.300 Euro kostet hier ein Platz, je nach Pflegegrad. Viele sportliche Aktivitäten sind inklusive. Nur Sauna, Schwimmbad und Massagen kosten extra. Knapp 200 Plätze hat diese Einrichtung. Fast ein Viertel der Pflegebedürftigen kommt aus Deutschland.
9: Einige interessiert vor allem der Preis. Und andere sagen, ich möchte eine bessere Pflege. Sie wollen einfach, dass mehr Aktivitäten da sind, dass mit ihnen trainiert wird, damit man in Bewegung bleibt und dass die Pflege auch wirklich gewährleistet ist.
7: Sonja Wohlleben kommt gebürtig aus Halle in Sachsen-Anhalt und bekommt eine Kryotherapie gegen die Schmerzen im Rücken. Für diese Anwendung muss sie extra zahlen, etwa 10 Euro.
10: Schwester, wie lange bin ich hier?
11: 2 Jahre, Sonja.
10: 2 Jahre.
7: Viele der Mitarbeiter hier sprechen Deutsch, doch ein wenig Heimweh bleibt dann doch noch.
10: Manchmal habe ich schon Sehnsucht auch nach meinen Kindern und so, aber die sind schon groß. Du hast keine Angst, meine kleine Oma. Wir passen schon auf.
7: Simona Redlingshöfer muss zum nächsten Termin. Sie hat lange in Deutschland gearbeitet. Nun zog es sie in die Heimat nach Tschechien zurück. Man nehme sich hier mehr Zeit für die Heimbewohner, erzählt sie. Die Entfernung zur alten Heimat sei für die Bewohner oft kein Problem.
12: Also sehr viele kriegen das tatsächlich nicht mehr mit. Die denken immer noch, dass sie in Deutschland sind, dadurch, dass auch natürlich dann die Krankheiten dazukommen, was Alzheimer und Demenz betrifft. Und da ist man natürlich dann mit so einer Krankheit nicht mehr so ganz im Klaren, wo man sich überhaupt befindet. Manche wissen so gar nicht mehr, wie sie heißen und wie alt sie sind, ob sie Kinder haben. Das hängt natürlich auch alles damit zusammen.
7: Pflegeparadies Tschechien.

0: Nein, sagt Aleš Gabriš, so richtig paradiesisch sei es oft nur in privaten Einrichtungen, die für tschechische Verhältnisse gut zahlende Klientel haben. Staatliche oder kirchliche Träger wie sein Heim hätten lange Wartezeiten.
1: Wir haben zwar freie Betten, aber nicht genügend Personal. Wir finden nicht genug qualifizierte Kräfte, die sich um die Pflegebedürftigen kümmern könnten. Darum tritt das System auf der Stelle. Wir können die Zahl der Plätze nicht erhöhen und Bedürftige müssen dann eben auch mal 2 Jahre auf einen Platz warten.
0: Doch schuld seien nicht die Deutschen in den Einrichtungen. Ihr Anteil sei gering, sagt Gabriš. Und trotzdem scheint die Pflege im Ausland an Bedeutung zu gewinnen. Die AOK zählte zuletzt rund 9.000 pflegebedürftige Versicherte mit Wohnsitz außerhalb Deutschlands, fast doppelt so viele wie noch vor 8 Jahren. Von der tschechisch-deutschen Grenze nach Ungarn, in der Nähe des Balaton. Arthur Frank vermittelt Pflegeplätze und er weiß, je weiter weg, desto billiger.
2: Wir haben jetzt Billiganbieter aus Bulgarien und Rumänien. Da sind die Preise noch sehr viel deutlicher. In einem Bereich, den die Familien noch lockerer schaffen können wie hier in Ungarn.
0: Der deutsche Vermittler kontrolliert nicht die Pflege selbst. Dafür seien die ungarischen Behörden zuständig. Er prüft vor allem, wie die Bewohner ihren Alltag verbringen und welche Freizeitangebote es gibt. Auch hier scheinen fast alle zufrieden.
3: Wir waren hier schon oft in Urlaub. Ich war mit meinem Mann noch, als der noch lebte, waren wir 2000 und 2002 hier in Hewis im Urlaub. Hier ist nicht so eine Hektik. Ich hatte das Gefühl, alle wurden in Berlin immer aggressiver.
0: Die Entfernung zu Deutschland schreckt viele offenbar nicht ab. Bezahlbare Pflege zählt mehr als die Nähe zur alten Heimat. Doch für jeden sei das nichts.
4: Letztendlich kommen die Bewohnerinnen und Bewohner, die eher so einen kosmopolitischen Anstrich haben, also die auch früher viel gereist sind und nicht 45 Jahre in einem Ort gelebt haben. Das ist nicht das Thema. Natürlich ist die Besuchshäufigkeit geringer, wie wenn Sie das mit einem deutschen Pflegeheim oder Seniorenheim vergleichen.
0: Doch auch das könnte sich bald ändern, wenn für noch mehr Menschen in Deutschland die Pflege unbezahlbar wird. In Ungarn zumindest wird kräftig in neue Plätze für gut zahlende deutsche Kunden investiert.
5: Weil es jetzt die Generation Babyboomer kommt hier in den Rentenbereich und die werden auch älter. Und nach den letzten Statistiken bis 2035 werden weitere 30 Millionen Menschen in die Pflege reinkommen und dafür ist kein einziges Land vorbereitet.
0: Im Ausland bereitet man sich offenbar vor auf deutsche Senioren, die bezahlbare Pflege suchen. Nicht aus reiner Wohltätigkeit, sondern weil die alternde Gesellschaft zu einem wachsenden Markt geworden ist.
6: Es ist die letzte Hürde, die Uljana und Alexander hier meistern. Jetzt sind sie endlich verheiratet. Aber bis da war es ein langer Weg. Dass sie heiraten wollen, war Uljana und Alexander schnell klar. Doch das Problem, Uljana hat keinen deutschen Pass. Sie wurde in Russland geboren und ist vor 11 Jahren nach Deutschland gekommen. Aus der Hochzeitsplanung wird somit ein bürokratischer Hürdenlauf. Denn um in Deutschland heiraten zu können, muss Uljana ein sogenanntes Ehefähigkeitszeugnis aus ihrem Geburtsland vorlegen.
7: Man muss aber nach Russland fliegen, um dieses Zeugnis zu bekommen, weil die Botschaft es hier nicht ausstellt. Das ist im Moment nicht so einfach.
6: Der russische Angriffskrieg auf die Ukraine erschwert die Reise in ihr Heimatland. Aber nicht nur in Russland ist es schwierig. Auch in vielen anderen Staaten gibt es Probleme, wenn man Dokumente für eine Heirat anfordern möchte. Geburtsurkunden müssen übersetzt und beglaubigt vorgelegt werden, verbunden mit großem Aufwand und hohen Kosten. Dass das deutsche Recht aber trotzdem viele Nachweise verlangt, sei nicht unüblich.
8: Der Hintergrund dafür, dass man das so explizit geregelt hat, ist gerade die Internationalität, ist der rechtspolitische Ansatz, ich will Kinderehen, ich will Zwangsehen vermeiden, ich will diese Kontrolle haben. Vor dem Hintergrund ist es sinnvoll, aus meiner Sicht. Aber die Tiefe der gesetzlichen Regelungen, die ist schon erschreckend.
6: Auch EU-Mitglieder wie Italien oder Spanien fordern solche Nachweise, damit es bei binationalen Eheschließungen

0: keinen Missbrauch gibt. Aber die vielen Regeln machen den Weg zum Traualtar für Uljana und Alexander schwer. Die beiden fanden einen Weg, Dänemark. Schon seit den 1960er Jahren heiraten in Dänemark Paare, für die es zu Hause sehr kompliziert wäre. Allein 2023 wurden hier über 18.000 internationale Ehen geschlossen. Der überwiegende Teil reist aus dem Ausland an. Viele Kommunen haben sich inzwischen gezielt darauf eingestellt.
1: Alles hier in Dänemark ist digital. Von den Antrag bis Terminbuchung. Man kann es gar nicht mit Papier machen. Und ich glaube, das ist ja auch toll. Man kann in Berlin sitzen, den ganzen Kram ausfüllen und dann digital einschicken.
0: Wer sich hier trauen lassen möchte, muss nur eine Genehmigung von der dänischen Familienrechtsbehörde beantragen. Diese erhält man innerhalb von 5 Tagen. Ganz einfach, durch Chatverläufe und Fotos weist man nach, dass die Beziehung echt ist. Auch wenn die beiden glücklich über diesen Lösungsweg sind, hätten sie lieber direkt in Deutschland geheiratet.
2: Das ist einerseits einfacher wegen den Unterlagen, aber es ist komplizierter wegen der Planung. Also ja, ist schon schade und ich verstehe auch nicht, wieso das. Wenn das ein EU-Land schafft, wieso kann das ein anderes EU-Land nicht schaffen?
0: Für Uljana und Alexander rückt das jetzt aber in den Hintergrund. Sie haben es geschafft. Die Ehe wird in Deutschland unkompliziert anerkannt. Trotz zahlreicher Hürden, jetzt freuen sie sich auf eine gemeinsame Zukunft.
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0: Ägypten. Bisher ist ein Verkauf nach einem Jahr steuerfrei.
1: US-Vizepräsident Vance hat Fehler beim Umgang mit den Akten über den verstorbenen Sexualstraftäter Epstein eingeräumt. Die Regierung habe die Veröffentlichung schlecht gehandhabt, sagte er in einem Podcast. Verantwortlich dafür machte der Vizepräsident die inzwischen abgesetzte Justizministerin Bondi. Vance betonte aber, dass die US-Regierung nichts vertuschen wollte. Kritiker werfen der US-Regierung vor, die Epstein-Akten nur zögerlich und unvollständig zu veröffentlichen. Unklar ist nach wie vor, wie US-Präsident Trump mit dem Missbrauchstäter in Verbindung stand. Das waren die Nachrichten. Das Wetter in Deutschland. Tagsüber teilweise heiter, später Schauer und Gewitter, Starkregen und Hagel. Höchstwerte 22 Grad auf Fehmarn bis 33 Grad am Oberrhein. Am Freitag teils kräftige Schauer und Gewitter, teils trockene Phasen bei 22 bis 30.
2: Liebe Zuschauerinnen, liebe Zuschauer, willkommen zurück. Wir können uns ja alle in diese Situation hineinversetzen. Eine Rechnung bleibt liegen, dann kommt die Mahnung, vergessen zu bezahlen. Und irgendwann klingelt möglicherweise die Gerichtsvollzieherin. Ja, und was passiert dann tatsächlich, wenn sie kommt und klingelt? Das gucken wir uns an, was in diesen Extremsituationen passieren kann. Nancy Krieg ist bei uns. Sie ist Gerichtsvollzieherin aus Oetichheim, das ist bei Rastatt. Und Rastatt ist auch so der Raum, in dem Sie unterwegs sind. Frau Krieg, ich könnte mir vorstellen, dass Sie schon für viele so eine Schreckensperson sind. Es ist ja angsteinflößend, wenn es bedeutet, die Gerichtsvollzieherin kommt. Wie sind die Reaktionen auf Sie?
3: Also das ist eigentlich, würde ich sagen, viel mehr Klischee, als es tatsächlich ist. Im Großen und Ganzen habe ich eigentlich sehr viel Positives. Wenn man in einem Bezirk sehr lange ist, dann kennt man auch seine Schuldner schon. Natürlich mit so Räumungsaufträgen ist man natürlich nicht gern gesehen, mit Stromzählersperrungen auch nicht, Haftbefehle auch nicht wirklich. Aber für diese ganzen normalen Aufträge, man hat mit den Schuldnern mittlerweile dann man arbeitet immer wieder miteinander, man kennt sich und daher, es ist im Großen und Ganzen nicht immer so negativ, wie es eigentlich scheint.
2: Aus Film und Fernsehen kenne ich ja den Gerichtsvollzieher, die Gerichtsvollzieherin, vor allen Dingen mit dem Kuckuck. Ne, dann heißt es doch immer so, der kommt dann und dann klebt er den Kuckuck drauf. Das ist eben das Pfandsiegel. Genau. Arbeiten Sie viel noch mit dem Kuckuck?
3: Nein, mittlerweile nicht mehr.
2: Woran liegt das?
3: Es gibt einfach nicht mehr so viel heutzutage tatsächlich in den Haushalten zu pfänden. Also das, was ich noch raushole, ist, wenn dann ein Thermomix.
2: Weil das Wertvollste ist? Oder?
3: Ja, weil einfach auch vieles, es ist heutzutage alles so schnell, es verliert so schnell einfach an Wert. Und daher.
2: So ein Fernseher ist einfach irgendwann nichts mehr wert, so nach ein, zwei Jahren. Die Möbel wahrscheinlich auch nicht mehr.
3: Die unterliegen ja dann sowieso dem Pfändungsschutz. Und es kann auch nicht einfach alles rausgeräumt werden. Da ist schon zu beachten, darf es gepfändet werden oder nicht. Und daher ist da einfach nicht mehr allzu viel in der Regel. Je nachdem natürlich, wo man hingeht.
2: Sie haben ja vorhin schon das Klischee ins Spiel gebracht. Und man hat auch so die Vorstellung, dass der Gerichtsvollzieher in sehr prekäre Situationen hineinkommt. Wir haben mal ein paar Beispielbilder, was man ja auch so kennt aus Film und Fernsehen, da gucken wir mal rein. Ja. Ist das so der Alltag, mit dem Sie konfrontiert werden? Kommen Sie in vermüllte Wohnungen oder sind Sie bei Leuten wie Müller, Meier, Schmidt, Mittler, Solak? Also wo sind Sie? In welchen Wohnungen? In welchem privatesten Zuhauses sind Sie da?
3: Also im ist es durchwachsen. Es gibt natürlich solche Wohnungen, habe ich schon genügend gesehen. Aber es gibt auch ganz normale Wohnungen. Es sind Firmen. Es kann jeden treffen. Also ich finde dieses Typische nur so, das gibt es halt einfach nicht. Das ist wirklich sehr durchwachsen. Wir treffen alles an.
2: Und ist es für Sie, also weil Sie ja auch gesagt haben, viele der Klienten, der Schuldner kenne ich schon, ist es trotzdem auch oft eine Überraschung, wenn Sie zu einer Adresse müssen? Wissen Sie ganz oft, was Sie hinter der Tür erwartet? Oder ist es doch jedes Mal? Nein.
3: Ja, das ist natürlich immer. Ich weiß nie, was dahinter mich erwartet. Wir haben auch gar nicht mehr so.

0: kühlen Kopf.
1: Die Nervosität ist immer da.
2: Man sagt, es ist schwer geschickt, ja.
0: Der kleinste Fehler kann alles entscheiden.
3: Entweder man beherrscht das Ding oder nicht.
0: Am Ende kann es nur einen geben. In der Messehalle auf dem ehemaligen Airfield in Heidelberg hat die Gabelstaplerfirma Linde zum Qualifying eingeladen. 4, 3, 2, 1. Der Sieger des Tages darf im Oktober zur Gabelstapler-Weltmeisterschaft nach Aschaffenburg. 48 Fahrerinnen und Fahrer sind angereist, um zu zeigen, was sie mit den Staplerzinken alles zu Wege bringen können. Es gibt 3 Runden, in denen sie beweisen müssen, sie sind nicht nur geschickt, sondern auch super schnell. Vorsichtig die Pylonen umschiffen und auf gar keinen Fall mit den Rädern über die roten Linien des Spielfeldes kommen, sonst geht's heim. Und wer die Schwelle mitreißt, bekommt eine Zeitstrafe. Wie Profifahrer Mai Knipp aus der Nähe von Cochem.
3: Gestern noch einen LKW geladen, heimgegangen und heute Morgen um 5 Uhr los. Und jetzt bin ich hier, ne? Ich tue mich da nicht vorbereiten.
0: Vorbereitet hat sich hingegen Oliver Neukirchner aus der Nähe von Aschaffenburg. Seit 18 Jahren Profi. Aber plötzlich ist der Wurm drin.
4: Und Gott, wir haben der erste Ballenbeck auf mal Zeit.
0: Gott sei Dank hat jeder 3 Versuche. Eigentlich ist er ein alter Hase beim Stapler Cup. Aber jetzt hat er wertvolle Zeit verloren, die er wieder reinholen muss. Doch nach dem missglückten Start kommt er in Fahrt.
4: Hey, der erste Buzzer. Der zweite Buzzer und.
5: Ich versuche mich ja zum Fokussieren, ja. Auch nochmal die Reihenfolge einzuhalten. Also, dass man die Gabelzinken gerade macht, dass man sauber die Joysticks verwendet. Ja? Alles nochmal so bitte durch den Kopf gehen lassen. Also, es ist schon eine ordentliche Herausforderung. Und da muss man schon noch bitte vorher üben dafür.
0: Die besten Fahrerinnen und Fahrer haben heute aber noch ein zusätzliches Handicap.
6: Das ist sehr heiß.
3: Man schwitzt hier, irre.
7: Es ist schwierig, sich zu konzentrieren bei der Hitze, aber ja, spaßig.
0: Draußen brezelt erbarmungslos die Heidelberger Sonne auf das Zeltdach und drinnen klettern die Temperaturen auf über 37 Grad.
4: Trinkt viel, achtet aufeinander, macht Pausen. Wenn es jemandem schlecht geht, meldet euch bei uns. Wir wollen ja heute den Tag alle genießen.
8: So sieht's aus.
0: Auch Uwe Holstein aus Bretten ist angereist. Er war mehrmals Regionalmeister und sogar Weltmeister im Team.
1: Und die letzten 2 Jahre hat es nie mehr so gut geklappt, weil die Jugend kommt voran. Also die Nervosität ist immer da. Das Lampenfieber.
0: Vielleicht wird er ja dieses Mal wieder vorne mitspielen. Noch sieht's gut aus. Und dann ist da wieder diese Schwelle im Weg, an der so viele gescheitert sind. Die Nervosität eben.
1: Ich versuch's immer mal runterzufahren oder so, aber sobald ich dann drin bin, geht's hoch. Aber ich kann sagen, wenn ich auf dem Stapler sitze, und kann irgendwie ein bisschen alles rundum ausblenden. Dann mache ich mein Ding. Entweder es klappt oder es klappt nicht.
0: Auch 3 Frauen sind mit dabei, wie Tina Föhre-Scheller aus Rothenburg ab der Tauber. Vor 2 Jahren war sie Single-Weltmeisterin der Frauen. Aber es ist nicht nur der sportliche Ehrgeiz, der sie hierher treibt.
9: Man ist eine riesengroße Familie einfach. Und das ist mega. Das ist das Schöne. Ja, meine Tochter hat schon gesagt, ich soll ja den Führerschein finanzieren, da fährt sie auch.
10: Ausprobieren.
9: Ja, bei der
10: so.
9: Arbeit fährst du halt ganz alleine, weißt du, da machst du so dein Ding.
10: Ja, eben. Da
9: und das passiert, das ist einfach automatisch. Klack, klack, klack, klack, klack.
10: Genau.
9: Und fertig. Das guckt dir keiner auf die Finger. Aber beim Wettbewerb, da guckt dir halt jemand zu. Und das ist halt eine ganz andere Situation als einfach so.
0: Auch Daniela Eilers aus Ketsch will hier zeigen, was sie drauf hat.
11: Ich bin auch schon einmal deutsche Meisterin geworden 2022 und dieses Jahr habe ich vor, mir die Weltmeisterschaft zu holen.

0: um 3 Uhr mit Wolfgang Berger. Bei der Fußball-Weltmeisterschaft hat Argentinien die Chance zur Titelverteidigung. Das Team steht nach einem 2:1-Sieg gegen England im Finale. Aus dem ARD-WM-Team Hendrik Lückhoff.
1: Noch lange nach Abpfiff tanzten und feierten die Argentinier auf dem Platz. Die Engländer standen fassungslos daneben, denn England hatte durch das Tor von Gordon geführt, sich danach aber weit zurückgezogen. Wie schon im Achtelfinale gegen Ägypten drehte Argentinien dann ganz spät das Spiel und gewann auf dramatische Art und Weise. Durch den Ausgleich von Fernandes kurz vor Schluss und den Siegtreffer von Lautaro Martinez in der Nachspielzeit. Mit dem am Ende verdienten Sieg spielt Argentinien im Finale gegen Spanien. England muss weiter auf den zweiten Finaleinzug nach 1966 warten, hat aber gegen Frankreich noch die Chance auf Platz 3.
0: Der Konflikt um die Straße von Hormus spitzt sich erneut gefährlich zu. Die USA haben die 5. Nacht in Folge Ziele im Iran angegriffen. Laut Militär sollten die Angriffe verhindern, dass der Iran Handelsschiffe bedrohe. Außerdem habe ein US-Kampfflugzeug auf einen Öltanker geschossen und ihn außer Gefecht gesetzt, als dieser versucht habe, die US-Blockade gegen iranische Häfen zu durchbrechen. Iranische Medien berichteten von mehreren Einschlägen und Explosionen. Bundeskanzler Merz hat kurz vor der Sommerpause eine positive Bilanz der Regierungsarbeit gezogen. Die schwarz-rote Koalition habe wichtige Reformen angestoßen, sagte Merz in Berlin. Was auf einer Pressekonferenz noch eine Rolle gespielt hat, berichtet unsere Berlin-Korrespondentin Katharina Seiler.
2: Ein anderes Thema, zu dem der Kanzler viel gefragt worden ist, das waren die Landtagswahlen in Ostdeutschland und die Wahlchancen der AfD. Und es kam raus, Merz gibt diese Wahl noch nicht verloren, glaubt daran, einen Wahlerfolg der AfD noch verhindern zu können. Und er wird sowohl noch mal nach Sachsen-Anhalt als auch nach Mecklenburg-Vorpommern reisen, um für die Regierungspolitik und natürlich für die CDU zu werben. Außerdem bekräftigte Merz,

0: um 4 Uhr mit Wolfgang Berger. Argentinien steht im Finale der Fußball-Weltmeisterschaft. Der Titelverteidiger hat sich im Halbfinale gegen England mit 2:1 durchgesetzt. Aus dem ARD-WM-Team Hendrik Lückhoff.
1: Zum wiederholten Mal bei dieser WM gewinnt Argentinien mit einem Drama in der Nachspielzeit. Lautaro Martinez traf zum ganz späten Sieg. Das intensive Spiel war lange geprägt von Kampf, Härte und Fouls, aber ohne spielerische Höhepunkte. Im zweiten Durchgang traf dann Gordon mit der ersten richtigen Chance für die Engländer. Danach wurde Argentinien immer stärker und Fernandes besorgte 5 Minuten vor Schluss den Ausgleich. Die Verlängerung schien nah, bis Martinez in der zweiten Minute der Nachspielzeit per Kopf den unterm Strich verdienten Siegtreffer erzielte. Im Finale geht's am Sonntag gegen Spanien. England trifft im Spiel um Platz 3 auf Frankreich.
0: Die USA haben die 5. Nacht in Folge Ziele im Iran angegriffen. Laut Militär sollte dies verhindern, dass der Iran Handelsschiffe in der Straße von Hormuz bedrohe. Zudem habe ein US-Kampfflugzeug auf einen Öltanker geschossen und ihn außer Gefecht gesetzt, als dieser versucht habe, die US-Blockade gegen iranische Häfen zu durchbrechen. Der Iran reagierte offenbar mit neuen Angriffen auf die Golfstaaten. Kuwait teilte mit, dass die Luftabwehr gegen iranische Drohnen im Einsatz sei. Auch in Bahrain wurde Luftalarm ausgelöst. Der Bund will stärker gegen Steuerbetrüger vorgehen. Bundesfinanzminister Klingbeil und Justizministerin Hubig stellen dazu einen Aktionsplan vor. Aus der NDR-Nachrichtenredaktion Thorsten Lange.
2: Einige Punkte sind schon bekannt. Wer sich selbst wegen eines Steuervergehens anzeigt, soll nicht mehr generell straffrei bleiben. Überhaupt sollen die Strafen für Steuerbetrug verschärft werden. Ein wichtiges Feld ist auch die Zusammenarbeit von Bundes- und Landesbehörden und der Austausch von Daten. Der Finanzminister hofft so auf höhere Einnahmen. Von 1 Milliarde Euro ist die Rede. Dazu gehört aber auch eine neue Abgabe. Wer Kryptowährungen verkauft, soll künftig auf den Gewinn immer Steuern zahlen müssen.

0: Dritte im Frauenbund, Pia Neubauer aus Wendlingen.
1: Schablerfahren ist meine Leidenschaft. Ob es jetzt der 2,5er, der 5-Tonner oder eben auch der 16-Tonner zwischendurch mal waren. Und ja, macht schon richtig Spaß. Und meine, bin da irgendwie reingewachsen. Meine Eltern waren früher LKW-Fahrer. Und ja, so habe ich das halt schon, die großen Geräte, früher kennengelernt.
2: Ja, ich bin heiß. Ich will da jetzt einfach fahren. Ey. Das macht Spaß.
0: Endlich. Bei so viel Kampfgeist muss doch was gehen.
3: Das ist ganz schwierig zu sagen, wie meine Chancen sind, nachdem ich nicht 100% fit bin. Aber ich werde auf jeden Fall eine Menge Spaß haben und das ist einfach auch wichtig.
0: Volle Konzentration. Nun zeigt sich, ob Frauen vielleicht doch mehr Fingerspitzengefühl haben. Ganz behutsam über die Schwellen.

0: Am Ende sind sie fast gleich schnell, aber es reicht nicht für die nächste Runde. Egal.
1: Kein Konkurrenzgedanke, sondern einfach nur Liebe.
2: Sehr schön.
0: Und wie war's?
3: Gut, oder? Wir waren also ziemlich schnell alle.
4: Mein Ball ist nicht vorgerollt.
3: Das hatte ich auch kurz. Der Ball wollte erst nicht in Schwung kommen.
4: Ich hatte die Gabel schon ganz vorne, aber der Ball wollte nicht.
3: Ja, also nein, hatte keinen Bock. Dabei sein ist alles.
4: Genau,
3: also, wir sind eine Familie einfach, auch bei der Meisterschaft.
4: Ja, genau. Also wirklich, wir sind alle Freunde, wir haben Spaß zusammen, das ist das Wichtige. Klar wollen wir was erreichen, aber wir haben echt Spaß zusammen.
1: Ja. Das sieht gut aus hier, es muss aber schnell gewesen werden. Wunderbar.
0: Für Frauen gilt eine andere Wertung als für Männer. Denn auch wenn es beim Gabelstaplerfahren nicht auf Körperkraft ankommt, scheint es einen Unterschied zu geben.
3: Ja, die Männer sind schon ein bisschen besser. Also, die Männer geben halt mehr Gas. Ne? Das sieht man auch an den Zeiten häufig. Also, die sind da furchtloser, sag ich mal. Und Frauen gehen da eher ein bisschen langsamer an die Sache ran.
0: Und überfahren dafür selten rote Linien. Ausgeschieden.
5: Es ist so, dass leider immer noch von unserem Teilnehmerfeld natürlich der Großteil männlich ist. Und dementsprechend wollen wir faire Bedingungen schaffen. Und wenn wir sagen würden, immer die beste Dame eines Qualifiers qualifiziert sich, dann sind das teilweise nur 1 bis 2 oder 3 Personen, während sich die Herren gegen ganz viele durchsetzen mussten. Und deshalb bilden wir sozusagen ein Gesamtranking über alle Qualifier bei den Damen und lassen dann die Besten wiederum fürs Finale zu.
0: Aufbau für die zweite Runde. Jetzt wird's richtig knifflig. Eine sogenannte Hero-Figur. Aus 3 Teilen müssen sie zuerst quer durch die Halle fahren und am anderen Ende zusammenbauen. Und das mit einem Miniaturstapler vorne an der Gabel. Die Herausforderung, die winzigen Löcher genau zu treffen.

0: Nur noch 12 Männer sind bei dieser Runde im Spiel. Auch Oliver Neukirchner hat es geschafft und darf bei dieser Runde mitfahren.
1: Dann schauen wir mal, ob Sie direkt vielleicht einen Vorteil haben, weil Sie jetzt sind.
0: Das Problem, er sieht die Löcher vorne nur, wenn er sich weit hinauslehnt. Dabei braucht er das Feingefühl eines Chirurgen, Nerven wie Drahtseile und ganz viel Übung.

fertig. Unqualifiziert für die letzte Runde. 3, 2, 1. Kisten aufeinander stapeln. Was so einfach erscheint, wird mit jeder Lage schwieriger. Denn je höher der Turm, desto wackeliger das Ganze. Und den Stapel am Ende noch auf einer Box platzieren, ohne dass alles kippt. Leider ausgeschieden. Oliver Neukirchner jetzt in Topform.

0: Bitte und vielleicht auch noch mal den Wasserhahn oben zu knien.
1: Oder was sagen, schreibe 300stel schneller.
0: Der Kopf in den Händen, komm gerne zu uns.
2: Auch seine Frau Eva im Glück.
0: Und er kann es, glaube ich, selber nicht fassen.
3: Mein Gott, was war das für eine Leistung?
0: Und am Anfang sah es gar nicht danach aus, dass du der Schnellste bist.
4: Ja, das war eine enge Kiste, sieht man ja.
0: Das war wirklich so ein Kopf-an-Kopf-Rennen. Du zitterst noch, sehe ich. Kannst du es überhaupt fassen, dass du gerade der Beste vom Stapler-Cup-Qualifier warst?
4: Nein, noch nicht. Ich bin jetzt fix und fertig. Hat schon vorher mit dem Kreislauf ein bisschen Probleme gehabt, ja, aber es hat sich, sobald das hier hinten war, hat sich wieder gelegt gehabt, ja. Aber ich zitter immer noch vollkommen. Ja, egal.
3: Jetzt hat sich's gelohnt.
4: Ja, jetzt hat sich's gelohnt,
3: ich mache nachher ein Foto und du schickst es dem Giuseppe.
4: Ja, richtig, ja.
3: Und der Bastian. Oh, wir fahren heute Abend Taxi nach Hause.
4: Oh mein Gott, endlich, der
3: Wir haben uns aufgeteilt, jetzt in der letzten Runde, ich die Aufregung, er soll machen. So war der Plan. Hat relativ gut funktioniert, würde ich sagen.
5: Wird er nicht in nächster Zeit auch die ganze Freizeit im Betrieb verbringen?
3: Ich warne ihn. Nein, das will er nicht tun. Der macht so viele Staplerschulungen, kann er nebenbei auch noch. Ich denke, das müsste reichen. Stimmt.
4: Ja, ist richtig. Ja. Wir müssen jetzt wieder mehr üben. Ja.
2: Und das Beste, ein Ticket zur Weltmeisterschaft im Oktober nach Aschaffenburg. Ein Heimspiel für ihn. Mal sehen, wie weit er dort kommen wird.
6: Am Ende sind alle Sieger. Der Joti Neuert, der hat auch Großes vor. Er möchte die Schönau für alle schöner machen und vor allem lebenswerter. Auch weil er selbst sehr genau weiß, wie es ist, in einem Problemstadtteil aufzuwachsen. Heute gehen wir mit Joti zurück zu seinen Wurzeln in die Mannheimer Neckarstadt in unserer Wochenserie Der Schönau-Retter.
7: Da war ich 3 Wochen alt und das war mit dem Papa.
8: Und auch lange Haar gehabt. Ja, lange Haar. Wenig gearbeitet, haben wir Zeit gehabt für die Kinder. Manche haben gar nicht so viel Zeit mit den Kindern, weil sie jeden Tag arbeiten, von morgens bis abends.
7: Guck mal, am 24.06. wurde ich getauft. Ja, und guck mal, bei den Griechen wird man ja immer komplett mit dem Kopf unter Wasser gedunkt. So, kann ich auch erinnern, hier, das hat der Albin das Foto gemacht damals.
9: Joti und sein Vater schwelgen in der Vergangenheit. Unbeschwert war sie, seine Kindheit, zumindest in der Erinnerung. Joti und sein großer Bruder Michael spürten nichts von der Armut, die sie umgab. Quatsch machen mit dem Papa, das ist es, was am Ende hängen bleibt.
7: Das war aus der Duschwanne, ich erinnere mich noch als Kind. Ja. Da drin wurde ich immer geduscht, mein Bruder.
9: Aufgewachsen sind Joti und sein Bruder in sogenannten Einfachstwohnungen, ohne richtiges Bad. Der Vater war lange arbeitslos, die Mutter hat eine Kneipe in der runtergerockten Neckarstadt West betrieben. Gefühlt hat ihm nichts gefehlt.
7: Da bin ich runtergeklärt. Mir gehört das Auto.
8: Das war im Evas 1.
7: Ah.
8: Genau, im Evas 1.
9: Die Probleme begannen für den lebhaften Joti erst, als er in die Schule kam. Er hat ADHS.
7: Ah ja, hier, guck mal, das war meine Einschulung. Ach Gott, da habe ich geheult, weil ich schreien musste in der Schule. Heieiei. Guck mal, das war die Frau, meine Klassenlehrerin. Panayotis suchte nach wie vor Kontakte zu seinen Mitschülern, hatte jedoch manchmal aufgrund seiner unangepassten Verhaltensprobleme mit ihnen. Auch Lehrern gegenüber konnte er sich nicht immer einwandfrei betragen. Es gelang ihm noch immer nicht, seine Schulsachen in Ordnung zu halten. Von den Fächern her hat mir gar nichts Spaß gemacht. Also alles, was außerhalb des Unterrichts war, hat mir Spaß gemacht. Also Theater AG war super, Streitschlichter war gut, Volleyball AG war gut. Das war alles für mich genau das Perfekte.
9: Heute ist Joti ein erfolgreicher Geschäftsmann, der aber nicht vergessen hat, wo er herkommt.
7: Wie geht's?
8: Ja, wir kennen die Melik und alles.
7: Guck mal, ich bin immer noch alles offen. Ja, immer da. Hallo. Hallo. Immer noch offen. Die Leute sind wie früher. Immer noch.
8: Ja, ja. Und da hinten war nur das eine Zimmer. Und wir hatten kein Bad, nur eine Toilette.
7: Okay. Ja.
8: Und dann haben sie sie umgebaut. Jetzt haben wir dann eine Dusche und eine Toilette drin.
7: Früher immer habe ich mehr viel mit türkischen Menschen zu tun gehabt. Es war auch immer schön, da hast du immer türkisch genannt. Haben gesagt, Joti, gel, buraya gel, buraya çabuk, polis gel, yo, haydi, goş, goş, goş. Und da war immer so, ah, immer, immer, gel, immer, immer gleich. Ai, ai, ai.
9: Arbeitslose, Sozialhilfeempfänger, Rentner, kinderreiche Familien. Hier hatte keiner viel. Jottis glückliche Kindheit überdeckt die finanzielle Not der Familie. Dass andere mehr haben, versteht er erst, als er älter wird.
7: Hallo? Darf ich mal was fragen? Ich habe früher hier gewohnt, das war meine Lieblingswohnung. Ja, in der Wohnung, ja. Oh mein Gott, oh mein Gott, oh mein Gott. Oh mein Gott, guck mal, der Boden. Vater, weißt du, wer den gelegt hat? Mein Bruder. Hier war immer meine Couch. Hier war ich dann mit meinen Kumpels immer. Da haben wir immer vorgetrunken für die Partys. Und dann haben wir immer uns. Aber das kam mir alles ein bisschen größer vor. Komm, wir gucken mal raus. Meine alte Wohnung war oben drüber. Ich bin ja von oben dann runtergezogen. Und hat ja meinem besten Freund meine alte Wohnung oben gegeben. Und als er dann oben gewohnt hat, bin ich immer hier hochgekrabbelt und hab immer geguckt, was er macht.
9: Als Teenager merkt Jotti, die meisten Kinder wachsen nicht wie er neben dem Rotlichtviertel auf. Die Gegend rund um seinen Block, für ihn ein großer Abenteuerspielplatz.
7: Hier war ich als Kind immer, da geht's ein bisschen hoch. Hier waren wir immer drauf gesessen, genau auf diesen Morschbalken hier. Und jetzt haben sie da noch mehr Lichter dran gemacht. Und jeden Abend hat es hier so schön geleuchtet und es sieht halt toll aus. Und direkt hier links liegen dran ist das Laufhaus. Ja, wie geht's dir?
9: Die Neckarstadt hat Jotti zu dem gemacht, der er heute ist. Durch eine Nachbarin, die im Rollstuhl sitzt, kommt er zur Pflege. Einmal am Tag hat er ihr Essen aus der Kneipe seiner Mutter gebracht.
7: Einfach mal das Katzenklo sauber machen, die Flaschen schon mal aufdrehen, den Deckel nur noch drauflegen, weil sie ja linksseitig gelähmt war, sodass sie mit einer Hand die Möglichkeit hat, den Deckel abzumachen von der Wasserflasche. Und irgendwann war das dann, hat sich das so gut eingespielt, dass sie mich gefragt hat, traust du dir noch mehr zu? Und da sagte ich, ja, wie meinst du das? Da soll mir mal die Haare zu waschen. Und da habe ich ihr die Haare gewaschen, bis ganz am Schluss habe ich sie komplett gewaschen. Das war meine erste Begegnung mit 15 Jahren mit einem Menschen überhaupt so Nähe und Distanz. Da habe ich es erstmal so kennengelernt, auch so mit Nacktheit zurechtzukommen und eine Dame zu waschen.
10: Danke dir auch, viel Spaß, ruhige Tour.
11: Dankeschön.
9: Es geht nichts mehr mit. Heute hat er seinen eigenen Pflegedienst mit 150 Mitarbeitern im Stadtteil Schönau. Hier findet er viel von der Neckarstadt wieder.
10: Eine Sprache sprechen, sonst wird es so.
9: Manche hat er auch von dort mitgenommen, wie seinen großen Bruder. Keiner kennt ihn besser als er.
12: Zum Beispiel, wir haben jetzt ein Meeting, der kommt und dann weiß ich ganz genau, ich nehme jetzt eine Zeit von einer Stunde, weil es wirklich einfach viel ist und will das dann detailliert erklären, wie alles funktioniert. Ja, nee, können wir so machen und ja, okay, alles. Und dann geht er einfach, Handy raus, tschüss. Und dann, was mache ich jetzt? Und dann ruft er irgendwann abends an, und wie sieht's aus? Er hat alles geklappt, sorry, wegen dem. Jotti, du musst dir mal Zeit nehmen, das ist mir wichtig. Ja, aber was hast du jetzt gemacht? Zeig mal. Jetzt habe ich Zeit. Ja, abends um 23 Uhr, ich muss morgen früh wieder arbeiten. Ja, und dann, aber es funktioniert, es geht.
9: Der kleine Junge mit ADHS hat es weit gebracht. Seine Grundschullehrerin wäre stolz auf ihn und auf seine Art, Menschen zusammenzubringen.
6: Ja, das macht er besonders gerne auf der Schönau. Da hat er auch einen alten Kiosk wieder zum angesagten Treffpunkt gemacht. Erzählen wir Ihnen morgen in unserer Serie Der Schönau-Retter. Einfach ein cooler Typ, dieser Jotti. Mobilität bedeutet Freiheit und Selbstständigkeit. Das können wir alle super gut nachempfinden. Eberhard Franz aus Neckargemünd wollte sich das nicht nehmen lassen, als er mit nur 20 Jahren beide Arme verloren hatte. Bei einem Arbeitsunfall war das. Also erfand er damals ein System, mit dem er als erster Mensch weltweit offiziell ohne Arme Auto fahren konnte. Und damit hat er vielen, vielen anderen Menschen geholfen. Heute ist Eberhard Franz 90 Jahre alt und noch immer mobil.
13: Dieses Auto fährt nicht autonom. Es wird mit den Füßen gelenkt. Eberhard Franz auf dem Weg zum Königsstuhl in Heidelberg. Steile Anfahrten, enge Kurven. Für den 90-Jährigen und sein System Franz gar kein Problem.
11: über 1 Million Kilometer bis heute, toi, toi, toi, wie ich hier sitze, unfallfrei. Und wer hätte das gedacht damals mit dem Experiment, armlos Autofahren? Darauf bin ich wirklich stolz. Es hatte oft auch mal kritische Situationen gegeben, die ja jeder Autofahrer einmal erlebt. Mir sind schon manchmal Fahrzeuge frontal entgegengekommen, wo ich dann noch gerade mit Ach und Krach ausweichen konnte.
13: »90 Lebensjahre, davon 70 ohne Arme. Ursache war ein tragischer Unfall am Arbeitsplatz.«
11: 6000 Volt, die gingen über beide Arme durch den Körper. Und das hat der Operateur hinterher gesagt. Die waren so heiß, dass sie die fast noch mit dem Topflappen anpassen mussten. Und dann mussten die Arme abgenommen werden. Also es ist ein Wunder, dass ich heute hier noch sitze und das erzählen kann.
13: Der 20-Jährige verlor damals zwar die Arme, aber weder seinen Lebensmut noch seinen Willen zur Unabhängigkeit.
11: Die Fäden waren wirklich noch nicht gezogen nach der OP. Und da habe ich schon darüber nachgedacht, wie kannst du wieder Auto fahren.
13: In den 60er Jahren entwickelte Eberhard Franz dann das erste Fußlenksystem, das es Menschen ohne Arme ermöglichte, Auto zu fahren.
14: Das hier ist der Blinker für Fahrtrichtung links, Fahrtrichtung rechts.
13: Er selbst machte 1965 den Führerschein. Später ging seine Erfindung in Kleinserie. Schließlich kam die Zeit der Contergan-Kinder. Vor allem für sie war das System Franz weltverändernd.
15: Stefanie ist Contergan geschädigt. Von Geburt an allein auf ihre Füße angewiesen, kann die 18-Jährige mittlerweile fast alles mit ihnen bewerkstelligen, was so zum täglichen Leben gehört. Ankleiden, Haare waschen, kochen und seit neuestem Autofahren. Ein lang gehegter Wunsch.
16: Es ist die absolute Selbstständigkeit. Man sitzt halt drin und kann einfach dahin fahren, wo man will. Das Freiheitsgefühl, das man einfach nicht beschreiben kann.
13: In den 70er Jahren schaffte es das Fußlenksystem dann über den Atlantik in die Vereinigten Staaten.
11: Dort musste ich eine Prüfung ablegen, und zwar rückwärts mit dem Auto zwischen Gummihütchen fahren.
13: 1981 stellte Eberhard Franz seine Erfindung in Japan vor. 20 Jahre später bekam er das Bundesverdienstkreuz. Inzwischen hatten Hunderte von seinem System profitiert, so wie Herbert Taubner vom Contergan-Verband.
17: Guten Tag, Herr Franz.
13: Auch der pensionierte Richter konnte dank dem System Franz ein freieres und unabhängigeres Leben führen.

0: können.
1: Ja.
2: Ein unheimlicher Wert für das Leben. Wenn Sie mit Handicap unterwegs sind, dann ist es ja so, dass Sie, ja, Sie haben eine Hürde vor sich, wie andere nicht. Und er hat uns eine riesige Hürde weggenommen.
3: Mobilität, die Leben verändert hat. Nicht zuletzt das des Erfinders selbst.
1: Ich würde fast sagen, würden 90% der Lebensqualität fehlen. Dann wäre man total auf andere angewiesen. Und vielleicht wäre ich irgendwo in einem Heim gelandet.
4: Stark. Auf vier Rädern unterwegs ist auch die evangelische Kirchengemeinde in Karlsruhe-Neureuth, allerdings mit einem ganz besonderen Fahrzeug. Weil nicht alle Menschen zum Gottesdienst in die Kirche kommen, kommt die Kirche dann eben zu ihnen mit einem umgebauten Doppeldeckerbus. Vor allem Familien freuen sich über den Omnibus, der passenderweise Nimbus genannt wird. Das Wort Nimbus kommt aus dem Lateinischen und meint so viel wie Heiligenschein, das Göttliche, das Besondere. Und genau so eine Atmosphäre soll im Nimbus herrschen.
5: Die Kirche im Dorf lassen. In Neureuth nimmt die evangelische Gemeinde das wörtlich. Dort fährt die Kirche sogar durch den Karlsruher Stadtteil mit dem Nimbus. Und der hat richtig viel zu bieten. Diakonin Rebecca Mann betreut das ökumenische Projekt.
6: Nach dem Fahrersitz kommt man direkt in die Küche rein und da werden Getränke eingeräumt, dass wir gleich kalte Getränke haben bei den heißen Temperaturen. Aber man kann natürlich auch einen Kaffee trinken oder eine heiße Schokolade aus der Siebträgermaschine. Hier haben wir unseren Kaffeebereich, ganz gemütlich, so eine Chill-Ecke, wo man sich aufhalten kann und hier unsere schönen kleinen Sitzecken.
5: Platz gibt's genug.
6: Also wir können hier oben mit Kindern basteln, wir können hier oben mit Jugendlichen übernachten. Also es ist tatsächlich möglich, die Lehnen in die Mitte zu machen und hier eine große Liegefläche zu machen.
5: Im Sommer kann der Nimbus allerdings auch mal zum Backofen werden. Da ist es draußen im Schatten wesentlich angenehmer für Eltern und Kinder.
7: Ist da nichts dabei, also bleibt der Schildkröte?
8: Ja.
7: Okay.
8: Schön kalt.
9: Schön kalt. Du bist schon mal eine hellgrüne Schildkröte.
5: Gut. Tanzen, singen und Geschichten. Die rund 10 Helfer des Nimbuses veranstalten für die Kinder ein buntes Programm.
10: Und was kann man jetzt machen, damit das Schiff anhält? Kann man da bremsen? Was hat ein Schiff zum Anhalten?
8: Anker. Anker.
10: Super. Und jetzt ratet mal, wie viel Anker dieses große Schiff hatte.
5: Genug gesessen und zugehört. Es wird auch gespielt. Für die Kinder ein Erlebnis.
11: Ich mag den Nimbus sehr gerne, weil hier gibt es immer was zu essen, was zu trinken. Man kann hier viele Spiele spielen. Mir macht es hier immer sehr viel Spaß.
5: Vielleicht macht es so viel Freude, weil die rollende Kirche mehr ist als nur ein normaler Bus.
12: Ich habe auch mal schon einen anderen Bus gesehen, aber der war nicht so schön wie der. Der war so was Ähnliches wie der Nimbus, aber das war nicht das Gleiche.
5: Auch manche Eltern kommen gerne her, für Inspirationen zum nächsten Geburtstagsgeschenk vielleicht.
13: Weil man halt auch neue Spiele kennenlernt, die man vielleicht zu Hause noch nicht hat. Die Kinder, die können einfach spielen, die haben Spaß, die lernen ein bisschen was über Kirche und so kennen. Und für uns auch ein bisschen mal Entspannung und Austausch mit anderen Eltern.
5: Die Wertschätzung der Eltern tut dem Team und Rebecca Mann gut.
6: Wir wollen eben bei den Menschen sein, also auch mit den Anliegen, was sie so beschäftigt. Und ich glaube, das ist eigentlich was voll Biblisches, was Jesus auch gemacht hat, hin zu den Menschen und sie gesehen mit dem, was sie beschäftigt. Und dem wollen wir irgendwie nacheifern.
5: Aber es war ein langer Weg, bis der Nimbus von der Werkstatt auf die Straße kam. 3 Jahre hat das Team gewerkelt. Jochen Zeitler war von Anfang an dabei. Inzwischen als Busfahrer, früher als Handwerker. Es war viel Arbeit.
14: Das war mühsam so. Da habe ich mir schon überlegt, also ist es das wert, zwischendurch so viel zu investieren? Da waren schon manchmal irgendwie Zweifel da, aber eigentlich nicht so, dass ich gesagt habe, das ist es nicht wert. Ich war sehr gespannt, wie es wird.
5: Ein Glück hat das Team trotzdem durchgehalten, finden die Eltern.
15: Ich finde es richtig super. Ich meine, es ist ja auch nicht in jeder Stadt, dass sowas gibt. Also schon einzigartig.
5: Aber auch das größte Vergnügen hat ein Ende.
16: Tschüss!
5: Eigentlich ja. Auf Wiedersehen, denn nächste Woche kommt er erneut auf den Karlsruher Spielplatz, der Kirchenbus von Neureuth.
4: Manchmal führt eine Geschichte direkt zur nächsten.

0: Nachrichten. Nachdem wir über die Rettung des Freibads in Strümpfelbach berichtet hatten, zuletzt meldete sich eine Zuschauerin aus Beutelsbach bei uns, Caroline Faure. Und sie hat uns geschrieben, weil auch dort Ehrenamtliche ihr Bädle vor dem Aus bewahrt haben, mit viel Kraft und Herzblut. Ja, und jetzt feiert das älteste Freibad im Rems-Murr-Kreis seinen 90. Geburtstag und ist damit weiterhin Treffpunkt und ein Stück Heimat für die Menschen. So, das klingt in der Theorie super, aber wir wären ja nicht die Landesschau, wenn wir den Beutelsbachern nicht ganz praktisch einen Besuch abgestattet hätten.
1: So kann also ein 90-Jähriger aussehen. Ganz schön fit, oder? Diesen Samstag feiert das älteste Freibad im Rems-Murr-Kreis seinen 90. Geburtstag. Den hätte das Beutelsbacher Bädle aber fast gar nicht erlebt. Vor einem Jahr strich die Stadt die Zuschüsse. Das Freibad soll geschlossen werden. Eine Gruppe Beutelsbacher sagt nein.
2: Ja, ein Freibad kostet Geld und ist nicht wirtschaftlich. Und deswegen haben wir gesagt, wir wollen es in jedem Fall erhalten und wir wollen es auf jeden Fall retten. Und wir sind mit der Schließung des Freibades nicht einverstanden.
1: Ein Förderverein hat in gerade mal 6 Wochen der Stadt einen 5-Jahres-Plan für den Weiterbetrieb vorgelegt. Binnen 4 Monaten die Becken instand gesetzt, den Kiosk mit Küche umgebaut, gestrichen, renoviert. Tausende freiwillige Arbeitsstunden der 771 Vereinsmitglieder haben sich gelohnt. Seit Anfang Mai sind bereits 17.000 Besucher gekommen.
2: Im Prinzip machen wir hier im Freibad alles im Ehrenamt tatsächlich. Also das fängt an, dass wir morgens die Tore öffnen, dass wir die Kasse besetzt haben, dass im Prinzip zu den Öffnungszeiten immer jemand da ist.
1: Damit der Jubilar aber dauerhaft überlebt, muss der Verein jedes Jahr rund 100.000 Euro erwirtschaften. Man setzt vor allem auf die Einnahmen aus dem modernisierten Kiosk und Veranstaltungen.
3: Durch Einnahmen vom Freibadbetrieb, also Eintrittstickets oder fürs Minigolf, werden wir das Freibad nicht betreiben können. Also das ist wirklich unsere Haupteinnahmequelle und auch zentraler Anlaufpunkt. Das ist, wo alles stattfindet. Die Leute kommen tatsächlich teilweise auch hierher, weil sie nur was essen wollen zum Abendessen oder was trinken wollen.
1: Vieles hat sich in den vergangenen 90 Jahren verändert. Aber eines ist geblieben. Das betagte Freibad ist bis heute Treffpunkt für Menschen in und um Beutelsbach aus allen Generationen. Kein Wunder, dass das Bädle gerade zum beliebtesten Freibad im Rems-Murr-Kreis gewählt wurde.
4: Mir macht am meisten Spaß Tischtennis spielen mit meinen Freunden und Fußball spielen und ja, natürlich das Wasser.
5: Ja, es ist ein kleines, süßes Freibad am Beachvolleyballfeld hier und ist einfach ein Treffpunkt.
6: Der Urgroßvater meiner Frau, die aus Beutelsbach ist, der hat beim Spatenstich, beim Aushub des Freibads mitgemacht.
7: Es wäre einfach schade, wenn man jetzt hier vorbeifahren wird und wird sagen, oh, hier war mal ein Bädle und jetzt kann man nicht mehr rein.
1: Am Samstag steigt nun also die Geburtstagsfete. Zum 90. lädt das Beutelsbacher Bädle ein bei freiem Eintritt zu Live-Musik und buntem Programm für die ganze Familie.
0: Ja, die einen kühlen sich im Wasser ab, die anderen haben ganz andere Tipps und Tricks. Wir hatten sie danach gefragt und sie haben uns geschrieben und so viele schöne Fotos geschickt. Zum Beispiel hier, Victoria, Alex und Golden Doodle Fendra beim gemeinsamen Abkühlen im Gnadensee bei der Insel Reichenau für Mensch und Fellnase, haben sie uns geschrieben. Ja, die Marika Hanisch, die ist früh morgens zum wunderschönen Meisenheimer Baggersee geradelt. Und darin ist sie auch geschwommen. Sie sagt, der beste Start in einen heißen Tag. Wir haben auch Post von der Rita Heffele aus Sternenfels bekommen. Erfrischung am Gönninger Wasserfall auf der Schwäbischen Alb mit Hund Finn. Das ist ihr Tipp und Trick, mal so richtig, ja, sich es gut gehen zu lassen, wenn es wieder heiß wird. Außerdem hat uns Renate Merck aus Illingen geschrieben. Und sie schreibt, der Pool für die Geburtstagsgäste, der steht bereit. Ja, dann wünschen wir Ihnen eine schöne Party und vielen Dank auf jeden Fall für Ihre Fotos und fürs Mitmachen. Viele gehen bei der Hitze gerne ins Freibad. Ist Ihnen da es vielleicht zu voll? Dann geht es jetzt dorthin, wo es ruhiger und schattiger ist, in den Wald rund um Egesheim auf dem großen Heuberg. Dort auf der Schwäbischen Alb führen wunderschöne Wanderwege zur Burgruine Granik oder zur Loretto-Kapelle. Und unterwegs gibt es natürlich auch viel zu entdecken. Sie wissen ja, der Weg ist das Ziel. Unser Ausflugstipp.
8: Steil bergauf geht es zur Burgruine Granik.
9: Also bis jetzt waren wir auf normale Forstwege unterwegs und ab jetzt ist dann der Jägersteig zu der Granik hoch.
8: Zusammen mit Christoph Fahrleiter vom Schwäbischen Albverein und Andreas Hafner, dem örtlichen Jäger, geht's heute rund um

0: Egesheim. Erbaut wurde die Graneck um 1100, damals Michelstein genannt. Rund 250 Jahre später bebte die Erde und die Burg stürzte ein. Im Tal liegen teils noch Bruchstücke vom Turm. Direkt neben der Ruine gibt es ein sagenumwobenes Felsloch.
1: Wir sagen Hans-Peters Küche. Also das hat meine Oma immer erzählt. Wenn im Herbst die Nebelschwade am Hang entlang gehen, dann hat man erzählt, dass da der Hans-Peter jetzt vor Weihnachten backt. Und das ist praktisch das Ofenfeuer, der Rauch ist vom Ofenfeuer. Und da habe ich lange Jahre dran geglaubt. Ja, beim Hans-Peter ist Küche halt auch kalt.
2: Stimmt, der kocht nichts. Ja. Mein Traum. Ja.
1: Schön. Und guck, Andreas, dann noch laufen wir jetzt nach der Loretto-Kapelle.
0: Ihren Namen hat die Loretto-Kapelle von einem Wallfahrtsort in Italien. Dort haben Engel das Haus der heiligen Familie von Nazareth hingetragen, so sagt man. Das Highlight, die schwarze Madonna hinter dem Altar. Über einen kleinen Kreuzweg geht es einen zweiten Berg hinauf, zum Heidentor.
1: Also das Heidentor ist der älteste bekannte Fundort in Baden-Württemberg von den Kelten. Hauptsächlich hat man gefunden Fibeln, also Gewandspangen von Frauen. Man geht auf Schmuckstücke, Ringe, Spiralringe. Man geht davon aus, dass die Frauen das da als Opfer für die Fruchtbarkeit abgelegt haben. Im oberen Bereich hat man auch Tonscherben von sonstigen Ritualen oder von Lager gefunden.
0: Und wer schwindelfrei und trittsicher ist, kann sogar über das Heidentor drüber laufen. Unterhalb vom Heidentor
1: Christi Nachbar.
0: Schließt sich Ferdis Bienenlehrpfad an. Mit viel Liebe zu seinen Bienen hat er ihnen einen kleinen Park errichtet. Auf Anfrage gibt er auch Führungen.
3: Das ist das sogenannte Ablegerdörfchen Kunterbunt. In jedem dieser kleinen Häuschen wohnt ein kleines Bienenvolk mit einer aktuellen jungen Königin.
0: In der Mühle regiert zum Beispiel Carmen, im Gasthaus Bienenkönigin Annie.
3: Das ist ein sogenannter Schaukasten, das heißt, der Name sagt schon, wir können hier hineinschauen. So sieht es in einem Bienenstock innen drin aus.
0: Auf Ferdis Bienenlehrpfad gibt es aber auch sonst einiges zu entdecken. Auch eine Kapelle für den Schutzpatron der Imker. Wer nach dem Wandern noch Energie hat, kann einen Ort weiter nach Nussplingen an die Lagune fahren. Leuchtend blaues Wasser gibt es hier seit Millionen von Jahren nicht mehr. Aber mit etwas Glück kann man Fossilien finden, so wie Paul aus Nussplingen.
4: Ich war damals mit meinem besten Kumpel, waren wir hier gerade dahinter und haben Graben oder gehämmert, haben wir dann so einen dicken Brocken gefunden und dann war da wirklich eine große, tolle Schnecke drin.
0: Ganz besondere Exponate von hier sind in der Friedhofskirche in Nusplingen oder im Landesnaturkundemuseum in Stuttgart zu sehen. Kleinere Schätze wie mineralische Ausblühungen und Algen findet man hier noch immer.
5: Wenn Ihnen so ein kleiner Ausflug nicht reicht, dann sind Sie womöglich schon urlaubsreif. In 2 Wochen sind Sommerferien. Wie machen die Stuttgarter eigentlich Urlaub? Wir haben uns umgehört.
6: Wohin geht's für Sie in Urlaub dieses Jahr?
7: Polen.
8: Nach China.
9: An den Genfer See.
10: Nach Malaga fliegen wir.
11: Nach Kroatien zu meiner Familie.
6: Fahren Sie in den Urlaub dieses Jahr? Und wenn ja, wohin?
12: Nein.
6: Hallo, waren Sie schon im Urlaub? Sie sind so braun.
12: Ach so, Freibad.
6: Was darf bei einem Urlaub nicht fehlen?
9: Entspannung und ein See.
10: Jeden Tag mindestens ein Eis.
13: Entspannung. So Auszeit, Tapetenwechsel.
6: Was ist ein absolutes Muss?
13: Die Familie mitnehmen.
6: Oder besser nicht mitnehmen, weil wegen der Entspannung.
13: Mal so, mal so.
6: Ich packe meinen Koffer und nehme in den Urlaub mit.
12: Sonnencreme.
6: Gut, gut, verantwortungsbewusst. Ich packe meinen Koffer und nehme in den Urlaub mit.
8: Bücher. Nichts tun.
11: Sich hinlegen und die Zeit genießen, die man da jetzt sich schon freigenommen hat. Weil dazu ist doch der Urlaub da.
5: und bis zum Urlaub gesund bleiben, nicht, dass der noch ins Wasser fällt. Für ihre Gesundheit ist beim SWR ja die Doc Fischer zuständig, immer mittwochs um 20.15 Uhr. Heute gibt es einen Schwerpunkt in der Sendung und das ist der Rücken. Unter anderem geht es um die Wirbelsäulenarthrose. Das klingt schon fies und kann grundsätzlich jeden treffen. Der Verschleiß bleibt oft schmerzfrei, doch wenn die Schmerzen kommen, fällt Bewegung schwer. Wie eine Therapie aussehen kann, gut zu wissen.
14: Stefanie von Köllereski liebt Sport, besonders den Triathlon. Doch derzeit schafft sie nur kurze Laufdistanzen. Vor 2 Jahren hatte sie schon einmal Probleme.
15: Ich hatte mich auf den Freiburger Marathon vorbereitet. Und eine extreme Laufeinheit hinter mir zur Vorbereitung. Und dann noch einen anstrengenden Arbeitstag. Und dann konnte ich nicht mehr aufstehen. Ich hatte einen Hexenschuss, bin damit zum Arzt gegangen und da stellt sich dann heraus, ich hatte Wirbelsäulenarthrose.
14: Was ist eine Wirbelsäulenarthrose? Bei einer Wirbelsäulenarthrose verschleißen die kleinen Gelenke zwischen den Wirbelkörpern, die sogenannten Facettengelenke. Der schützende Knorpel baut sich dabei Schritt für Schritt ab, bis die Knochen direkt aufeinander reiben. Das verursacht Schmerzen und schränkt die Beweglichkeit zunehmend ein. Oft klagen Patienten über sehr unangenehme Belastungs- und Rückenschmerzen und über Verspannungen im Rücken, denn die Erkrankung kann sich auf unterschiedliche Bereiche der Wirbelsäule auswirken. Die letzten 2 Jahre kam Stefanie von Köllereski gut mit der Erkrankung zurecht. Warum sie nun wieder solche Schmerzen hat, kann sie sich nicht erklären. Aber sie hat einen Verdacht.
15: Der Orthopäde bei meinem ersten Termin hat mir so ein Bild gezeigt, wonach die Hüfte bei mir wohl etwas schiefgestellt ist. Das könnte damit auch zusammenhängen, dass da die Schmerzen schneller auftreten.
14: Welche Risikofaktoren gibt es? Intensives Training, so wie es Stefan von Köllereski jahrelang betrieben hat, kann eine Arthrose begünstigen. Der Grund, die immer wieder gleich ausgeführten Bewegungsabläufe beanspruchen die Kleinwirbelgelenke zusätzlich und können so den Verschleiß beschleunigen. Aber nicht jeder, der viel Sport treibt, bekommt eine Wirbelsäulenarthrose. Es gibt zusätzliche Faktoren, die das Risiko erhöhen, etwa das Alter, Übergewicht, eine genetische Veranlagung. Und vor allem dauerhafte mechanische Belastung, etwa durch lange Stehen, einseitige Bewegungen oder eine schwache Rückenmuskulatur. Da in den vergangenen Wochen die Schmerzen von Stefanie von Köllereski wieder stärker wurden, hat sie sich in der Universitätsklinik Freiburg untersuchen lassen. Dabei wurde auch eine Magnetresonanz und eine Computertomographie der Wirbelsäule durchgeführt. Ihre neue Ärztin, Professor Johanna Kubosch, möchte damit herausfinden, was hinter der Verschlechterung steckt. Heute findet die Auswertung statt.
16: Wie geht's Ihnen?
17: Dankeschön.
16: Gut. Wir sehen hier einmal die Lendenwirbelsäule. Wir sprechen also von einer erstgradigen Instabilität. Aber das spielt eben schon auch eine Rolle hier hinten für die Facettengelenke, die eine vermehrte Belastung erfahren. Und da sehen wir in den Facetten hier, dass die so einen Erguss haben. Und dort auch solche Ausziehungen, Verdickungen hier von der Kapsel und auch von den Längsbändern, wie wir es von degenerativen Veränderungen kennen. Wobei dieser Erguss für eine aktivierte Arthrose spricht.
14: Wie sieht die Therapie aus?
16: Die primäre Therapie ist sicherlich eine konservative Therapie. Das heißt, wenn wir jetzt soweit die Symptome erstmal in den Griff bekommen haben, mal kurzfristig mit Schmerzmitteln oder antientzündlichen Medikamenten, ja, oder mit vorsichtigen Dehnungsübungen, dann folgt eigentlich tatsächlich auch eine aktive Trainingstherapie. Dann geht es tatsächlich darum, ein muskuläres Korsett aufzubauen. Also das heißt, die Wirbelsäule wirklich muskulär zu stützen. Und zum anderen geht es darum, dass wir eher das vermehrte Hohlkreuz vermeiden wollen und dann langsam wieder mit einer progressiven oder progredienten Steigerung ins Lauftraining zu gehen.
14: Eine Wirbelsäulenarthrose lässt sich nicht heilen. Die geschädigten Facettengelenke bleiben geschädigt. Aber eine kräftige Rumpf- und Rückenmuskulatur kann einen Teil ihrer Arbeit übernehmen. Sie stützt die Wirbelsäule, federt Stöße ab und entlastet so die verschlissenen Gelenke.
15: Ich kann irgendwann wieder joggen, das ist auf jeden Fall möglich.
16: Das ist unser Ziel.
14: Für Stefanie von Köllereski ist das eine gute Nachricht. Sie kennt endlich die Ursache für ihre akuten Schmerzen und darf hoffen, bald wieder zu trainieren.
5: 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Zum Wetter. Während an einigen Orten im Land ein ziemliches Gewitter gewütet hat, hat unsere Wetterreporterin, meine Kollegin, die Maja Ihle, ein ziemlich schönes sonniges Fleckchen gefunden. Direkt am Kloster Schöntal an der Jagst. Und genau da sind gerade die 7. Klassen der Waldorfschule Offenburg zu Gast und erkunden den Fluss. Wie das Wetter die Jagst und seine Bewohner beeinflusst, unser Landesschauwetter.
17: Und zappelt was?
18: Bis jetzt noch nicht.
19: Na, ein bisschen Geduld braucht Louis schon. Aber keine Sorge, die Jagst hat ein paar Mitbewohner. Tamias Strategie? Rein in den Fluss. Erfrischend bei dem Sommerwetter hier. Um die 25 Grad haben wir in Schöntal am Vormittag schon. Und nicht nur zum Füße abkühlen hat sich Tamias Expedition in die Jagst gelohnt, ha?
18: Ein Hakenkäfer, weil also es sieht sehr ähnlich aus, auch von der Größe her.
20: Und voll spannend, ja. Oder? Was hier alles in der Jagst rumkrabbelt.
18: Ja, also es ist interessant, vor allem, weil du anhand der Tiere die Wasserqualität herausfinden kannst.
20: Ja.
19: Der Hakenkäfer steht für gute Wasserqualität. Top. Und wie läuft's bei Louis? Ja, hier ist was.
20: Hast du was?
18: Ja, das ist ziemlich klein hier auf dem.
20: Sich eingekringelt.
19: Mit Hilfe von Becherlupen können wir uns das Tierchen ganz genau angucken. Wir vermuten, das ist ein Bachflohkrebs.
20: Okay, ja, also diese Beinchen und so erkennt man ziemlich gut, ne?
18: Mhm. Oder von der Form.
21: Das hier vorne.
20: Ja, und die Form.
18: Der ist grün, also ist gut.
20: Also die Wasserqualität an der Jagst ist gut. Na, das ist doch mal ein erfreuliches Ergebnis, oder?
18: Ja.
19: Die Jagst ist einer der wenigen ökologisch weitgehend intakten Flusslebensräume in Baden-Württemberg. Deshalb leben hier viele seltene Tier- und Pflanzenarten. Und Uli Oberhauser. Er hat sich das Programm fürs Waldschulheim hier in Schöntal überlegt.
20: So ein schönes Fleckchen Erde, Uli. Warum ist es ein guter Ort, um Naturschutz weiterzugeben an die nächste Generation?
22: Das sind die Vögel da, das sind die Fische. Das ist einfach so schön. Es ist auch noch ein bisschen unberührter.
20: Wir haben schon das nächste. Was hast du jetzt gefunden?
18: Ein Blutegel.
20: Blutegel, das weißt du, ohne auf diese Karten zu gucken?
18: Ja, so sieht auf jeden Fall danach aus.
19: Einen Egel und ein Würmchen haben wir jetzt in unserem Becher.
18: Also es gibt drei verschiedene Egel.
20: Aha.
18: Einmal zwei schlechte und einmal einen mittelmäßigen. Und ein Wurm ist auch schlecht. Oh. Aber es sieht halt eher nach dem aus. Also ja. Ich würde eher sagen, es ist ein Hundeegel, weil die Musterung und die Länge passt eher zu dem Hundeegel.
20: Und Hundeegel heißt?
18: Orange.
20: Orange.
18: Also unbefriedigend.
20: Orange. Unbefriedigend?
18: Ja.
20: Okay, komisch, aber jetzt haben wir ja irgendwie einmal gut und einmal unbefriedigend gehabt.
18: Ja.
20: Was heißt das jetzt? Justin, ist die Jagd beides gut und unbefriedigend?
23: Nee, da geht es auch um die verschiedenen Wasserbereiche einfach. Also wenn man jetzt hier hinten eher das stehende Gewässer hat, da kann es auch sein, falls auch mit der Temperatur, dass die Wasserqualität einfach abnimmt. Und hier im fließenden Gewässer auf der anderen Seite die Qualität noch besser ist, weil das Wasser immer ausgetauscht wird.
19: Insgesamt hat die Jagst gerade einen ziemlich niedrigen Wasserpegel. Die Hitze und der fehlende Regen in den letzten Wochen, das hat dem Fluss schon etwas zugesetzt, sagt auch Martin Manninger.
20: Heißt, du würdest dich dir schon auch wünschen, dass es jetzt mal wieder ein bisschen kühler wird und regnet?
24: Für alles, für den Wald, für die Landwirtschaft, für die Flüsse, für die Wasserversorgung. Also wir brauchen dringend Niederschlag. Ja? Wir haben jetzt leider von dem vielen Regen im Süden von Baden-Württemberg leider nichts abgekriegt oder fast nichts abgekriegt.
19: Na, dann gucken wir doch mal auf das Wetter morgen in Baden-Württemberg. In der Landesmitte kriegen wir einen Sonne-Wolken-Mix bei bis zu 32 Grad. Auch im Nordwesten bleibt es tagsüber heiß und trocken. Ab dem späten Abend steigt die Gewittergefahr hier aber wieder an. Hochsommerlich wird es im Nordosten bei bis zu 32 Grad, aber nicht ganz so schwül wie zuletzt. Im Südosten kann es bis morgen früh noch Gewitter geben. Dann wird es hier wieder freundlicher am Himmel. Ganz genau umgekehrt im Südwesten. Erst ist es ein sonniger Sommertag, dann zum Abend hin Schauer und Gewitter. In Schöntal genießen wir das angenehme Sommerwetter an der Jagst, über die wir richtig was gelernt haben heute.
18: Also ich finde sie noch mal viel interessanter, da man viel mehr weiß über die Pflanzen, Bäume und Tiere.
20: Dann hat man vielleicht auch noch mehr die Motivation oder auch den Anspruch an sich selbst, das alles zu schützen, oder?
1: Ja.
5: So macht Schule Spaß. Von der Jax geht es jetzt weiter in den Schwarzwald zu einem Haus, das fast ebenso viel Geschichte erzählt wie die Landschaft selbst. Bernd Breitschopf und Andreas Klotz haben lange nach einem passenden alten Bauernhof gesucht. Und bis sie mitten im Schwarzwald dann fündig geworden sind, in Schramberg nämlich. Das Gebäude stammt aus dem Jahr 1793 und seine Restaurierung war sehr, sehr aufwendig. Erst nach 11 Jahren Bauarbeiten konnte das Paar endlich in sein Traumhaus einziehen. 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
2: Hallo, schön, dass ihr zu uns gefunden habt. Unser Haus liegt ein bisschen verborgen, aber kommt doch mit rein. Hier sind wir in unserer Diele. Und hier sieht man bereits die zwei wichtigsten Elemente in unserem Haus, Lehm und Holz. Wir haben Holz auch in unseren Möbeln verbaut, als auch in unseren Einbauschränken und in versteckten Türen. Und jetzt kommt mit in einen unserer Lieblingsräume, die Küche. Uns war es immer wichtig, eine große, offene Küche zu haben, mit einem in der Mitte stehenden Küchenblock. Wir haben keine Fußbodenheizung, sondern eine Wandheizung. Aus dem Grund können wir natürlich keine Oberschränke aufhängen. Und ein Thema war, dass für mich immer Arkaden wahnsinnig wichtig waren. Ich wollte immer Arkaden. Und da wir hier Probleme haben, uns Geschirr unterzubekommen, habe ich endlich meine Arkaden bekommen. Elf Jahre lang haben wir dieses versteckte Bauernhaus renoviert. Hier haben wir ein Gerüst gehabt, mit dem wir die Außenwand der Galerie mit Lehm ausgestampft haben. Insgesamt haben wir 4 Jahre lang Lehm gestampft, weil alle Böden, alle Außenwände und alle Innenwände ausschließlich mit Lehm bearbeitet wurden. Während der Renovierungsarbeit haben wir ca. 125 Tonnen an Bauschutt und so weiter jeweils mit der Schubkarre in eine Mulde gebracht.
3: Wir haben hier insgesamt 350 Quadratmeter. Es gibt zu allem so viel zu erzählen. Also kommt schnell weiter
2: in unser orientalisches Wohnzimmer. Unsere Freundin, die Malerin, hat hier alle Wände bemalt mit orientalisch angehauchten Mustern. Und hier befinden sich auch diverse Gegenstände von unseren Reisen, zum Beispiel aus Marokko oder anderen fernen Ländern. Ich habe ja eine Lampenpassion und wir haben an den verschiedensten Stellen hier im Haus Lampen, um Atmosphäre zu schaffen. Aber das Schönste an unserem orientalischen Zimmer ist der Blick in den Garten. Auf unserem Grundstück machen wir dieses Jahr vieles zum ersten Mal.
3: Die Schafe, die Hühner und die Hunde.
2: In unserem Bauerngarten gibt es Romanesco,
3: Blumenkohl,
2: Knollensellerie,
3: Zucchinis,
2: Rosenkohl,
3: Paprika,
2: Tomaten,
3: Zwiebeln,
2: Karotten,
3: die Beete.
2: Eins, zwei, drei. Schlafzimmer, Schlafzimmer, Badezimmer. Kommt mal mit. Hier kommen wir jetzt in mein Schlafzimmer. Wie ihr seht, sehr minimalistisch und funktional eingerichtet, weil uns immer wichtig war, beim Schlafen zu schlafen und von nichts abgelenkt zu sein.
17: Hallo, hier bin ich. Ich finde es klasse, dass wir zwei Schlafzimmer haben. So hat jeder seinen gesunden, ruhigen Schlaf in der Nacht. Und wenn wir doch bald zusammen sind, machen wir die Türen auf. Und dann sind wir beieinander, können kuscheln oder uns auch gute Nachtgeschichten erzählen.
3: Und hier noch ein Versteck. Unser WC. Entweder geschlossen oder offen.
2: Hätten wir vor 11 Jahren gewusst, was wir jetzt wissen, hätten wir es wahrscheinlich nicht gemacht.
3: Wahrscheinlich nicht.
2: Aber mit unserer kindlichen Naivität und mit Durchhaltevermögen sitzen wir jetzt da und sind glücklich.
3: Wir freuen uns jetzt einfach, hier in dem Haus, in unserem Traumhaus, leben zu können.
0: permanent unseren Hobbys frönen und einfach auch herum experimentieren. Sei es jetzt im Bauerngarten, sei es irgendwie weitere Tiere und einfach schauen,

0: gestalten. Und das Schöne dabei, ganz oft entsteht aus einem einfachen Rohling nicht nur ein echtes Unikat, sondern häufig auch eine neue Leidenschaft.
1: Eine eigene Idee. Und die Keramik selbst bemalt. Da schmeckt der Kaffee noch besser.
2: Jeden Tag zum Frühstück? Ja, ich liebe es. Vor allem, weil es einfach ein Unikat ist und weil ich es selber gemacht habe. Und ich bin echt ganz stolz drauf.
1: Heute soll ein weiteres Stück für Irse Wies fertig werden. Im Keramikatelier Pinselfein in Illerkirchberg.
2: Perfekt. Okay. Kaffeebecher habe ich schon. Teekanne nächstes Mal. Aber heute brauche ich was für meinen Obstsalat. Für den Sommer perfekt.
1: Das richtige Werkzeug. Viele Farben. Im Keramikatelier ist alles da, was Melli braucht. Genügend Platz, Ruhe und Zeit. Und am Ende?
2: Man hat was Eigenes kreiert, man hat seine Fantasie, man hat seine Fantasie freien Lauf gelassen und man stellt es in seinen Schrank und man geht damit ganz anders um, als wenn man im Laden sich so eine Müsli-Schale kauft. Ja.
1: Heute sind im Keramikatelier auch Mama Melanie mit Noah und Lisa. Auch sie sind Wiederholungstäter.
3: Ich glaube, ich war dreimal schon da. Man hat sich was ganz Bestimmtes gemerkt, vielleicht auf einem Bild oder so, was man unbedingt kaufen will. Dann geht man in den Laden, aber da gibt es es nicht. Dann geht man hier hin und dann kann man es selber bemalen. Das ist gut.
1: Melanie und die 6-jährige Lisa sind auch vollauf begeistert. Und was sagt der Papa?
4: Der sagt, wir haben genug Tassen, wir brauchen jetzt keine mehr. Also ihm gefällt das Ergebnis und ihm gefällt, dass ich Spaß habe. Aber ja, der Schrank ist natürlich schon sehr voll.
1: In der Werkstatt wird konzentriert gearbeitet.
5: Wie mache ich denn die Smiley-Augen am besten? Mit dem Pinsel oder hast du was anderes?
6: Ich würde eher mit der Flasche arbeiten, weil ja schon mal die Spitze ist sehr, sehr dünn. Da kannst du wirklich wie so ein Stück einfach halten und vorsichtig malen, weil da ist die Spitze ein bisschen dicker. Probier es mal aus. Stimmt.
1: Die Obstsalatschale kostet mit allem 29 Euro. Der Preis variiert je nach Rohling. Die Kunden bemalen.
7: Jetzt mal. Sieh den Ofen.
1: Merve Blaschnik glasiert und brennt die Stücke. 30 Stunden bei über 1000 Grad. Vor 1,5 Jahren hat Merve Blaschnik ihr Keramikatelier eröffnet und ihr Hobby zum Beruf gemacht.
7: Ich war an der Uni in der Forschung, dann hatte ich ganz viele Allergien, musste ich leider den Beruf komplett aufgeben. Und dann habe ich gedacht, mach doch mal was Cooles.
1: Die Kunden kommen allein, zu zweit oder zu mehreren.
7: Bunt gemischt, wir haben Kinder, wir haben erwachsene Menschen, wir haben ältere Menschen, wir haben Team-Events sehr, sehr oft tatsächlich. Wir haben Kinder-Coachings biete ich an, gerade so intuitives Malen, also wir haben wirklich allerlei Männer.
1: Ungebrannt ist die Keramik etwas blass. Danach strahlt sie umso mehr und mit Melli um die Wette.
0: Agility, übersetzt Flinkheit, ist eine Trendsportart aus Großbritannien. Hund und Mensch bewältigen gemeinsam einen Parcours, möglichst flink und fehlerfrei. Und auf dem Mannheimer Maimarktgelände hat jetzt die Weltmeisterschaft für Junioren und Senioren stattgefunden. Mehr als 1300 Teilnehmer aus 35 Ländern waren dabei. Darunter auch ein zuckersüßes, aber gefürchtetes Dreamteam aus Östringen bei Karlsruhe.
8: Slalom. Slalom. Los, los,

0: Letizia und ihr Hund Keks sind ein eingespieltes Team. Und das trotz ihres Altersunterschieds. Denn der kleine Hüthund ist schon 10 Jahre alt, Letizia erst 7. Neben dem Sport verbindet die Schülerin vor allem eines mit ihren Vierbeinern, der Sinn für Humor.
1: Hallo, hier wird nicht geschummelt, Keks, hier. Nicht schummeln. Die sind sehr lustig, man kann sehr viel Quatsch mit ihnen machen.

0: Und sie machen auch alleine immer sehr viel Quatsch. Das ist schon richtig cool, weil ich bin auch so manchmal eine Quatschtante.
1: Die Liebe zu Hunden ist Letizia quasi in die Wiege gelegt worden. 6 Fellnasen hat die Familie zu Hause. Ihre Eltern haben sich über den Hundesport kennengelernt. Mama Steffi ist zweifache Weltmeisterin im Agility. Sie kennt die Tricks, wie der Hund fehlerfrei durch den Parcours rennt und gibt all ihr Wissen an ihre Tochter weiter.
2: Ich finde, sie hat einen super Umgang mit den Hunden. Sie hat das sehr gut drauf, auch wenn sie mit ihnen spielt, mit den Leckerchen. Sie kuschelt viel mit denen, hat das von klein auf im Prinzip gelernt. Wir hatten auch damals schon, als sie auf die Welt gekommen ist, 5 Hunde und ist mit denen einfach groß geworden.
1: Der Familie steht jetzt ein großer Tag bevor, denn Letizia tritt in die Fußstapfen ihrer Mutter und nimmt an der Weltmeisterschaft teil.
0: Mein Ziel ist einfach, da schön zu laufen, mein Bestes zu geben. Ich hoffe auch, dass die Hunde gut drauf sind, dass sie dann halt auch wirklich versuchen, mir zuzuhören und alles.
1: WM-Stimmung auf dem Maimarktgelände in Mannheim. Passend zur Ursprungsgeschichte findet das Turnier in einem Reitstadion statt. Denn Agility war ursprünglich als Pausenfüller für den Pferdesport gedacht. Doch heute füllt die Begeisterung für Vierbeiner allein die Ränge. Auch wenn es noch sehr früh am Morgen ist, gibt es vor dem Rennen noch eine Taktikbesprechung.
2: Also schau nochmal, 1, außen, wechseln, 3, 4, dann machst du wieder einen Wechsel.
3: Letizia Simpson ist die nächste Starterin. Feuerfrei mit Kicks.
1: Doch es läuft nicht ganz wie geplant. Durch die vielen Menschen ist Keks nicht ganz bei der Sache und vergisst einige Elemente. Ins Ziel kommen sie trotzdem. Und wie war's?
4: Schlimm. Schlimm.
1: Auch wenn Keks es verkekst hat, Letizia hat ihn trotzdem lieb. Und sie hat ja noch einen zweiten Lauf. Mit Border Collie Kiwi schöpft sie neuen Mut und startet fehlerfrei in den Parcours. Den Slalom meistert sie perfekt. Nur am Ende, da gibt es einen kleinen Hänger, aber der ist nicht weiter schlimm. Dafür gibt es ein riesiges Lob von der Teamchefin.
5: Das ist natürlich eigentlich immer ein Gänsehautmoment, wenn Letizia läuft, weil ich meine, wenn so ein kleines Kind auch teilweise mit Kiwi dann als so großem Hund läuft, ist schon sehr, sehr beeindruckend und da guckt man richtig gerne zu und dann stehen einem auch manchmal ein bisschen die Tränen in den Augen, also das ist einfach richtig süß, da ist man schon sehr stolz. So ein bisschen das Küken des Teams, da sind schon alle einfach richtig happy drüber.
1: Letizia und ihre Hunde sind wohl der beste Beweis, ein gutes Team kennt kein Alter.
6: Unser heutiger Gast braucht in ihrem Beruf viel Fingerspitzengefühl und ein dickes Fell. Denn wenn sie an fremden Türen klingelt, dann ist sie eigentlich nicht willkommen.
7: Machen Sie bitte auf, ich tue was im Briefkasten. Danke.
6: Nancy Krieg aus Oetichheim ist Gerichtsvollzieherin. Seit gut 20 Jahren macht sie ihre Arbeit mit viel Leidenschaft, tingelt täglich zwischen Amtsgericht Rastatt, Sprechstundenbüro und ihrem Bezirk hin und her, wickelt Zwangsvollstreckungen oder Wohnungsräumungen ab. Sie sieht viel Elend und persönliche Schicksale in unserer Gesellschaft. Was sie bei ihren Hausbesuchen hinter den Türen erwartet, weiß sie meistens erst, wenn sie es zu Gesicht bekommt. Oftmals erlebt sie unliebsame Überraschungen, aber auch schöne und herzliche Momente. Nancy Krieg hat keinen einfachen, keinen ungefährlichen Beruf. Vieles bleibt unberechenbar und trotzdem liebt sie ihren Job. Ja, weiterhin herzlich willkommen hier in der Landesschau, Frau Krieg. Ja, ich habe mir überlegt, es gibt doch so Berufe, da macht man so seinen Tag fertig, geht in den Feierabend und ist ganz entspannt und kann sich dann mit, was weiß ich, einem Aperol auf die Veranda setzen. Wann ist für Sie denn ein glücklicher Arbeitstag zu Ende gegangen?
8: Wenn ich einfach aus meinem aufgeräumten Büro rausgehe, dann bin ich glücklich. Mhm.
6: Ja. Aber es ist bestimmt schwieriger abzuschalten, weil sie ja wirklich in Extremsituationen sind, bei Menschen im privatesten Bereich sind. Was nehmen Sie dann mit in den Feierabend?
8: Das darf man nicht. Man darf das einfach nicht mit nach Hause nehmen. Da muss man sich von lösen können. Mhm. Das muss man einfach.
6: Aber wann lernt man das? Bringt es die Ausbildung gleich mit oder ist es etwas, was Sie über die Jahre gelernt haben?
8: Das ist was Persönliches. Das muss man für sich selbst einfach lernen. Mir hilft es, ich habe früher von zu Hause aus gearbeitet. Mittlerweile arbeite ich nur noch in meinem Auswärtsbüro. Und das hilft mir sehr. Wenn ich dort abschließe, dann ist das auch in der Regel damit beendet dann auch der Tag.
6: Also Ihr Auftritt ist ja vielerorts doch dann angsteinflößend. Das bringt der Beruf mit sich, auch wenn Sie eine super sympathische, sehr freundliche Person sind. Aber klar, ne, Schuldner sehen Sie wahrscheinlich wirklich nicht gerne kommen. Wann haben Sie denn aber gemerkt, das ist ein Beruf, den kann ich ausüben? Das lernt man ja nicht direkt nach dem Abi, oder? Dass man denkt, ach, ich werde mal Gerichtsvollzieherin.
8: Nein, ich bin da reingewachsen. Also meine erste Ausbildung war nur Tafachangestellte. Da habe ich schon gemerkt, dieses Recht, das ist genau meins. Das hat mir Spaß gemacht. Und da habe ich dann aber schon gedacht, da möchte ich nicht enden. Ich möchte mich weiterentwickeln. Und dann kam ich auf diese Idee, Gerichtsvollzieherin zu werden oder werden zu wollen. Und dann habe ich mich daraufhin gearbeitet und bin dann auch Gerichtsvollzieherin geworden. Und in der Ausbildung, ich bin daran gewachsen, von Anfang an.
6: Wir haben Sie am Montag mit der Kamera begleitet. Mhm. Jeder Tag ist ja für Sie ein bisschen anders, könnte ich mir vorstellen. Mhm. Aber beginnt er dann auch immer am Amtsgericht in Rastatt?
8: Nein.
6: Weil da geht unser kleiner Einspieler los. Was holen Sie da ab?
8: Das sind die Aufträge, die wir tagtäglich bekommen.
6: Und von wem bekommen Sie die Aufträge?
8: Von den Gläubigern. Mhm.
6: Die schreiben Sie dann an, ich kriege von dem und dem noch so und so viel Euro.
8: Genau.
6: Und dann machen Sie sich auf den Weg?
8: Dann, gehe ich ins Büro und die Aufträge werden eingetragen und dann bekomme ich die, also meine Angestellte trägt sie ein und dann bekomme ich die Aufträge und gucke dann, was ich dann machen muss.
6: Das ist so ein typischer Arbeitstag, den Sie haben?
8: Ja.
6: Oder ist jeder Tag dann doch anders?
8: Es gibt auch Tage, da bin ich nur im Büro. Und es gibt Tage, da bin ich nur im Außendienst.
6: Ja. Und im Büro sind aber auch bei Ihnen auch die Schuldner, kommen die auch zu Ihnen vorbei?
8: Genau.
6: Also es ist nicht nur so, dass der Gerichtsvollzieher dorthin geht, wo das Geld zu holen ist, sondern die kommen zu Ihnen. Mit welchem Anliegen denn?
8: Zum einen, wenn sie vorgeladen werden von mir, dann sollten sie normalerweise erscheinen, was nicht selbstverständlich ist. Aber wenn sie kommen, dann entweder zur Abgabe der Vermögensauskunft oder sie wollen komplett die Forderung bezahlen oder sie wollen Ratenzahlung vereinbaren.
6: Sie haben vorhin gesagt, Sie haben gemerkt, Recht, das ist so meins. Aber ich habe das Gefühl, auch Gerechtigkeit ist ihrs. Ne? Sie sehen sich als Vermittlerin zwischen Schuldner und Gläubiger. Wie können Sie Neutralität wahren? Weil ich könnte mir vorstellen, dass Sie doch auch manchmal Mitgefühl haben bei den Menschen, wo Geld zu holen ist.
8: Schon. Ich bewege mich schon immer im Rahmen des, was das Gesetz mir bietet. Also, und da kann ich das schon, das, was möglich ist, was das Gesetz mir erlaubt, das kann ich machen und davon mache ich dann auch Gebrauch. Mhm.
6: Mhm. Ja. Haben Sie auch Mitgefühl mit den Gläubigern, weil Sie sehen, da gibt es jetzt einfach nichts zu holen? Wie gehen Sie dann um? Weil dem Schuldner sind Sie ja auch der Schuldner muss bezahlen, ne? Mhm. Und der Gläubiger will das Geld. Und Sie können ja beide Seiten verstehen.
8: Ja, ja.
6: Wie können Sie da konkret helfen?
8: Ich versuche natürlich schon, zum einen Forderungen beizutreiben für die Gläubiger, aber wenn halt nichts zu holen ist, dann geht es halt mit der Vermögensauskunft. Dann kann der Gläubiger da schauen, kann ich eventuell irgendwo rein vollstrecken, Lohnpfändung, Kontopfändung. Das ist ja auch das Ziel des Gläubigers, wenn halt das Geld nicht fließen kann. Mhm.
6: Manchmal kommen Sie aber auch in gefährliche Situationen. Sie wurden auch schon mal aus einer Wohnung herausgeschubst. Aber ein Fall, den Sie persönlich nicht erlebt haben, aber Ihr direkter Kollege, der wirkt ganz schön nach.
8: Ja, ja. Das war halt vor einigen Jahren, ist mein Kollege bei einer Zwangsräumung erschossen worden.
9: Ja. Was macht das mit Ihnen, wenn Sie jetzt

0: vor Türen stehen, wo Sie anklopfen, rufen Sie manchmal auch die Polizei zur Verstärkung, wenn Sie ein ungutes Gefühl haben?
1: Ja, also ich informiere mich schon vorher, gerade bei Zwangsräumungen, bei der Polizei, liegt irgendwas vor, ist der bekannt? Mhm. Und in manchen Fällen ist es dann so, dass die Polizei auf jeden Fall auch mitkommt und bei der Zwangsverstreckung halt unterstützt.
0: Sie scheinen Ihren Job, egal wie angsteinflößend Ihre Präsenz dann ist bei diesen Besuchen, Sie scheinen sehr viel richtig zu machen. Wir haben uns mal umgehört bei Schuldnern, aber auch bei Teams, mit denen Sie zusammenarbeiten. Und gucken Sie mal, wie die über Sie denken. Mhm.
2: Also ich habe jetzt schon ein paar Mal mit ihr zu tun gehabt und bis jetzt, sie war fair. Sie hat mir immer versucht zu helfen und die Sache in Ordnung zu bringen. Natürlich will sie ihr das, was ich zahlen muss, aber sie versucht auch, das Beste rauszuholen. Also ich habe noch nie Probleme mit ihr gehabt.
3: Ich kenne Frau Krieg jetzt ungefähr seit 8 oder 9 Jahren und sie ist sehr verbindlich, sage ich mal, sehr zugewandt. Sie versucht im Endeffekt dann auch Brücke zu bauen, soweit es eben rechtlich möglich ist.
4: Was mir an ihr gefällt, ist eben, dass sie sehr akkurat und genau ist, dass sie Ansagen macht, die dann auch ausgeführt werden können und nicht einmal so und einmal so, weil das gibt's auch anders.
0: Was ist denn die größte Empfehlung, die Sie unseren Zuschauerinnen und Zuschauern machen können, um gar nicht erst in so eine Falle zu tappen und viele Schulden anzuhäufen?
1: Ja, man sollte halt nach Möglichkeit nicht den Kopf in den Sand stecken. Wenn viele Rechnungen auf einen einprasseln oder sogar schon so weit ist, dass es Mahnungen gibt oder vielleicht schon Bescheide zugestellt werden, sich mit den Gläubigern in Verbindung setzen, versuchen, Ratenzahlungen zu vereinbaren. Das wäre schon wichtig.
0: Also nicht die Vogelstrauß-Methode, sondern konkret Hilfe holen.
1: Ja.
0: Und auch den Weg zur Gerichtsvollzieherin auch mal aktiv suchen. Wir haben ja gesehen, eine sehr nahbare Person haben wir hier im Studio sitzen. Vielen Dank für Ihren Besuch hier bei uns, Frau Krieg. Dankeschön.
1: Danke.
0: Ja, liebe Zuschauerinnen und liebe Zuschauer, das war es auch schon von uns. Morgen haben wir Aline von Brostei bei uns. Sie ist trockene Alkoholikerin. Ihre Sucht hat sie überwunden. Geholfen hat ihr der Sport. Sie ist Marathonläuferin. Jetzt die Nachrichten mit Georg Bruder und Tatjana Gessler. Bis morgen, wenn Sie mögen. Wir freuen uns auf Sie. Ciao.
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9: Wer Ruhe sucht, ist im Westen Finnlands richtig. Wälder und Felder, soweit das Auge reicht. Juho Hajukoski ist hier in der Gemeinde Kaustinen aufgewachsen. Er nimmt uns mit zu seinem Lieblingsort. Mitten im Wald steht sein Wochenendhäuschen mit eigener Sauna. Die Sauna ist ein wichtiger Ort für uns. Mein Vater hat sie gebaut und wir haben hier viel Zeit verbracht. Für uns Kinder und meine Mutter ist das bis heute ein besonderer Ort. Doch mit der Ruhe könnte es bald vorbei sein, denn in seiner Nachbarschaft wird Lithium abgebaut. Dass der Bergbau hier hinkommt, macht uns große Sorgen, denn sie entnehmen dem Fluss hier Wasser. Im Sommer steht der Pegel schon niedrig und ich befürchte, dass er bald ganz austrocknet. Nicht weit von seinem Wochenendhaus lagert ein Schatz im finnischen Boden. Vor mehr als 60 Jahren hat man hier Lithiumerz entdeckt. Und er will es sich holen. Hannu Hautala arbeitet seit vielen Jahren in der Bergbaubranche. Doch Lithium zu fördern sei schwierig.
10: Herausforderung ist vielseitig. Erstens alle Umweltgenehmigungen zu bekommen und zweitens die ganze Projektentwicklung zu leisten. Darüber hinaus brauchen wir vielseitig unterschiedliche Fachkräfte und Fachpersonal und natürlich Kapital. Das kostet alles viel. Ziemlich viel Geld.
9: Um solche Gesteinsbrocken geht es. Was hier etwas silbrig leuchtet, ist Lithium. Mit einem aufwendigen Verfahren wird es herausgelöst und dann in solchen Anlagen veredelt. Nur so kann es später in Batterien, zum Beispiel von Elektroautos, genutzt werden. 15.000 Tonnen wollen sie hier im Jahr produzieren. Das entspricht etwa 5% des derzeitigen europäischen Bedarfs. Bürgermeisterin Minna Nikander sieht die Mine als Chance für neue Jobs, Steuereinnahmen und den Ruf ihrer Gemeinde.
11: Mit Blick auf die langfristige Rohstoffversorgung in Europa ist die Mine eine gute Sache. Aber es ist auch ein ziemlich verrückter Gedanke, dass in den Elektroautos auf der ganzen Welt künftig auch Lithium aus Kaustinen stecken könnte.
9: Bislang ist Europa von Importen aus China oder Südamerika abhängig. Die Mine in Finnland sei deshalb wichtig für mehr Unabhängigkeit, sagen Experten. Wer mehr Elektromobilität wolle, müsse sich auch um die nötigen Rohstoffe kümmern, so der Geologe Michael Schmidt. Finnland sei deshalb ein Vorreiter.
12: Wir haben in Skandinavien, in Schweden, Norwegen und in Finnland natürlich eine ganz andere Mentalität, auch was Bergbau angeht. Das haben wir. In Deutschland seit Mitte der 80er Jahre haben wir das nicht mehr. Und dementsprechend ist die Industrie dort einfach schneller in der Ausführung. Es gibt den regulatorischen Rahmen, der das zulässt. Und das gehört auch zur Wahrheit dazu, dass man in der Zivilgesellschaft eine ganz andere Akzeptanz auch für Bergbau und Bergbaufolgen hat.
9: Viele Landbesitzer in der Region haben dem Minenbetreiber tatsächlich ihr Land verkauft. In den kommenden Jahren soll das Abbaugebiet Stück für Stück vergrößert werden. Das ist die größte Sorge von Juho Hajokoski. Er ist einer der wenigen Kritiker in Kaustinen. Auch hier können Sie Probebohrungen machen. Die Erlaubnis haben Sie bereits. Sie können einfach kommen und bohren. Den Bedarf an Lithium kann er nachvollziehen, sagt er uns noch. Aber bislang will er sein Land nicht für den Abbau aufgeben.
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0: Schönen guten Morgen, herzlich
1: guten
0: willkommen
1: Morgen.
0: Zum ARD-Morgenmagazin. Es wird ein bisschen einsam um uns, Sie merken, die Luft wird dünner hier in der Spitze nach dem Halbfinale. Immer weniger sind dabei, Donald heute draußen.
1: Peter sowieso draußen an der Ostsee in Kalifornien für den Sport. Und das ist eigentlich auch unser großes Thema heute Morgen. Denn das Finale der WM steht fest seit gestern Abend.
0: Argentinien gegen Spanien. Ich muss sagen, ich hatte Glück. Ich bin aufgewacht. Dieses Tor habe ich nicht gesehen, das Tor der Engländer.
1: 55. Minute war das Gordon, der getroffen hat.
0: Und dann ging es aber zweimal auf der anderen Seite rein, nämlich Fernandes und Martinez für Argentinien. Und tatsächlich bin ich wirklich in der 70. Minute aufgewacht. Man schläft ja hier immer nachts, damit man irgendwie früh frisch zur Sendung ist. 70. Minute aufgewacht, habe eingeschaltet und dann ging es los mit Argentinien.
1: Aber das ist effektives Fußballgucken, würde ich sagen, oder? Weil die wichtigsten Tore hast du dann gesehen. Und ich glaube, so spannend und so knapp diese beiden Tore zu Ende, das war wirklich enorm.
0: Und Messi, der hat zwar nicht selber ins Tor getroffen, war aber beteiligt an den Toren. Wie genau, das werden Sie heute natürlich erfahren. Alles, was Sie rundherum um dieses Spiel wissen müssen. Vielleicht auch was mit dem deutschen Trainer Thomas Tuchel, der Engländer jetzt passiert.
1: Allerdings.
0: Vielleicht kommt der DFB dann noch mal ins Überlegen und die fast fertigen Verhandlungen
1: mit Klopp,
0: und
1: so?
0: Werden dann doch noch mal aufgeschnürt. Zumindest wäre es für die Verhandlungen ganz gut, wenn noch ein zweiter Kandidat im Rennen wäre.
1: Das ist ja sonst auch ein bisschen langweilig, oder?
0: Ja.
1: Es muss auch noch mal ein Rennen geben. Jetzt geben wir aber erstmal unseren Staffelstab weiter nach Hamburg zur Tagesschau.
0: Thorsten Schröder, schönen guten Morgen.
1: Guten Morgen.
2: Schönen guten Morgen. Willkommen zur Tagesschau. USA starten weitere Angriffswelle auf Iran. Es war die dritte innerhalb von 24 Stunden. Das US-Militär nahm dabei nach eigenen Angaben Ziele ins Visier, die Iran genutzt habe, um Schiffe in der Straße von Hormuz zu bedrohen. Zugleich beschossen die USA einen unbeladenen Öltanker, der versucht habe, die US-Blockade iranischer Häfen zu durchbrechen. Iran wiederum griff Ziele in Kuwait und Bahrain an. Die Zahl der Erdbebenopfer steigt in Venezuela. Der Präsident der Nationalversammlung, Rodriguez, geht inzwischen von 4.829 Toten aus. Die Europäische Union hatte bekannt gegeben, zu der bereits geleisteten Soforthilfe in Höhe von 5 Millionen Euro weitere humanitäre Hilfe in Höhe von 20 Millionen Euro für Venezuela bereitzustellen. Aktionsplan gegen Steuerbetrug. Die Bundesregierung will schärfer gegen Steuerhinterziehung vorgehen. Finanzminister Klingbeil und Justizministerin Hubig stellen heute ein entsprechendes Maßnahmenpaket vor. Unter anderem sollen Bund und Länder besser zusammenarbeiten. Die Regierung rechnet durch den Aktionsplan und einer neuen Kryptobesteuerung mit etwa 1 Milliarde Euro Mehreinnahmen pro Jahr. Macron trifft Merz. Nach dem Besuch des Bundeskanzlers in Paris Anfang der Woche kommt nun Frankreichs Präsident nach Deutschland. Sie treffen sich auf Schloss Benzberg bei Köln und bereiten das deutsch-französische Regierungstreffen am Freitag vor. Nach Angaben der Bundesregierung sprechen sie über die Themen Wirtschaft, Wettbewerbsfähigkeit und europäische Sicherheit. Toronto hat derzeit die schlechteste Luftqualität weltweit. Grund sind große Waldbrände bei Ontario. Der Rauch der Feuer erstreckt sich über hunderte Kilometer. Die Situation in Kanada hatte sich wegen anhaltender Hitze zunehmend verschärft. Bislang sind Behördenangaben zufolge etwa 1,9 Millionen Hektar verbrannt. Das entspricht fast der Fläche von Sachsen-Anhalt. Rainer stellt sogenannte Heimatagenda vor. Es handelt sich dabei um ein Programm, mit dem der Bundesagrarminister die ländlichen Räume stärken und die lokale Wirtschaft fördern will. Der CSU-Politiker ist mit seinem Ressort auch für den Bereich Heimat zuständig. Die Tagesschau meldet sich wieder um 6 Uhr und damit zurück nach Köln zu Julia Schöning und Till Nassif.
0: Schönen guten Morgen, herzlich willkommen zum ARD-Morgenmagazin.
1: Wir starten in unsere allererste halbe Stunde mit diesen Themen.
0: Und wir schauen auf das, was viele in Deutschland beschäftigt, die auf dem Wasser unterwegs sind. Denn es ist nicht nur heiß, das war nur die letzten Wochen so. Es ist auch sehr, sehr trocken und das geht schon über Monate so. Heißt Niedrigwasser in den Flüssen und das ist für die Wirtschaft ein echtes Problem.
1: Dann haben wir ein 300 Jahre altes Cello zu Gast an der Ostsee in Kalifornien. Jodok Cello spielt es. Das ist ein Musiker aus der Schweiz und der macht aus ganz berühmten Popmusiken Cello-Musiken. gucken und ist da total erfolgreich im Netz und auch gerade auf Welttournee. Und er macht einen kleinen Stopp auch bei uns.
0: 300 Jahre altes Cello. Ich wollte gerade sagen, nicht nett, wie du über Peter redest, aber du hast ja noch die Kurve bekommen. Peter ist aber auch an der Ostsee draußen in Kalifornien und hat dort natürlich alles, was sie wissen müssen zum Halbfinalspiel gestern. England gegen Argentinien. Sensationsspiel, das dann wirklich in der, ich glaube, 91. Minute die Entscheidung fiel, das 2:1 für Argentinien. Und mehr dazu und natürlich auch zur englischen Seite und zum Finale dann mit dem Blick nach vorne von unserem Sportteam an der Ostseeküste.
1: Ja, und Donald fehlt uns so ein bisschen hier heute auf der Couch. Wir können es uns hier breit machen. Aber er ist an einem ganz wunderbaren Ort, Donald. An der Oleftalsperre in der Eifel bist du. Guten Morgen zu dir.
3: Ja, schönen guten Morgen. Genauso ist das. Und ich bin jetzt direkt oben drauf auf dieser Talsperre, 465 Meter ungefähr hoch. Und ich kann mal dafür sorgen, dass euch ein bisschen schwindelig wird. Wir können ja jetzt hier mal runtergucken. Wetterbericht kommt natürlich heute auch von hier. Hier geht es ganz schön abwärts. 60 Meter geht es hier runter und da hinten plätschert dann die Olef relativ behaglich daraus. Das heißt, hier wird natürlich jetzt der Wasserstand reguliert. Das ist die wichtige Aufgabe dieser Olef-Talsperre hier in Hellental in der Eifel. Und übrigens hier der Kamm bzw. die Staumauer geht hier noch 280 Meter rüber. Und wir können mal auf die andere Seite gucken. Hier ist nämlich das Wasser angestaut und es ist momentan zum Glück noch nicht dramatisch. Also der Stand ist noch gut. Hier wird natürlich Grundwasser bzw. Trinkwasser dann vorgehalten. Man muss diese langen Trockenzeiten dann kompensieren können. Das ist ja durch den Klimawandel jetzt schlimmer geworden. Das heißt, die Blockierungswetterlagen häufen sich. Das heißt, lange Dürrephasen und dann kann es auch mal wieder längere Zeit regnen. Und dann kommen wir auch gleich mal zum Wetter. Wie geht's weiter? Wir hatten ja schon diese Platzregengüsse. Die Karte müsste schon zu sehen sein in den letzten Tagen. Das hilft so einer Talsperre oder dem Grundwasserspiegel nicht. Dann ist das Wasser im Keller, da wo es keiner braucht, auch nicht flächendeckend. Also diese starken Gewitter haben keine Entlastung gebracht. Und heute Vormittag gehen wir doch relativ entspannt erstmal rein in diesen Vormittag. Gestern gab es vor allem im Bodensee, an der Bodenseeregion, starke Windböen und auch wieder Hagelschlag und Starkregen. Letzte Gewitter sind jetzt momentan noch am Alpenrand unterwegs, lösen sich aber langsam auf. Und auch über Norddeutschland liegt so ein Wolkenband, wo es so leicht herausregnet. Dazwischen allerdings viel Sonnenschein. Zum Nachmittag geht es über wieder los, dann ploppen die Cumulus Congestus Wolken in die Höhe und werden zu Cumulonimbus Capillatus und das ist die klassische Gewitterwolke, die dann auch wieder Hagel bringen kann, Starkregen und Sturmböen. Vor allem betroffen Schleswig-Holstein, Mecklenburg-Vorpommern, Teile von Niedersachsen und der Südwesten, also eher so Saarland, Rheinland-Pfalz sowie Sachsen. Der große Rest sollte weitgehend ohne Gewitter durchkommen und die Temperaturen können heute sogar gegenüber gestern noch mal ein bisschen ansteigen. 28 bis 33 Grad, am wärmsten wieder im Rhein-Main-Gebiet, an den Küsten ein wenig frischer. Der Wind heute weht aus überwiegend östlichen Richtungen, zumindest im Norden. Im Süden ist er ganz unterschiedlich unterwegs. Dort liegt so ein kleines Höhentief, da weht der Wind drumherum. Wie gesagt, meistens schwach, aber in Gewitternähe kann er wirklich dann richtig stürmisch auffrischen. Der Trend für die nächsten Tage. Morgen am Freitag kommt langsam die Wetterumstellung. Das heißt, starke Schauer und Gewitter erreichen den Osten wieder mit Unwetterpotenzial. Die 30-Grad-Marke wird aber morgen nicht mehr erreicht. Im Westen ist es dann auch schon trocken. Danach am Samstag von Norden her deutlich windiger mit Schauern, auch am Alpenrand. Der Sonntag wird so ähnlich, vor allem in der Nordhälfte Schauer und Gewitter, sowie am Alpenrand in der Mitte weitgehend trocken. Immer noch sehr windig an den Küsten. Danach am Montag wird sich aber das Wetter langsam bessern. Das heißt, die Lage beruhigt sich wieder und die Temperaturen sind ja erträglich, muss man sagen. 20 bis 26 Grad am wärmsten weiter am Oberrhein mit diesen Wetteraussichten zurück nach Köln.
0: Es wird zwar nass, sagt Donald, aber das habe ich auch schon von ihm gelernt. Dieser Gewitterregen, der ist nicht der Regen, der gegen Trockenheit hilft. Da sagt er immer, man bräuchte einen schönen Landregen, der dann mal so über längere Zeit sanft fällt, damit auch der Boden wieder feucht wird und die Flüsse sich auffüllen.
1: Der Boden feucht und die Flüsse sich auffüllen. Und genau das ist auch ein großes Problem, denn die Pegelstände sind total niedrig an den Flüssen, vor allem am Rhein. Und das schafft wiederum ganz schön viel Probleme, auch für die Schifffahrt.
0: Ja, es könnte dafür sorgen, dass die Haferflocken auf Ihrem Frühstückstisch irgendwann mal teurer werden in diesem Jahr. Wie das zusammenhängt, haben wir uns am Rhein angeschaut.
4: Wenig Wasser im Rhein bei Bonn. Die Rudergesellschaft musste die Clubregatta absagen. Kinder und Senioren können derzeit nicht rudern, weil sie die schweren Boote nicht über das trockene Flussbett schleppen können.
5: Wir müssen von da oben die Boote runtertragen. Hier von der Pritsche runter, über die Sandbank hinten. Und da können wir das Boot erst ins Wasser lassen. Das ist natürlich unglaublich anstrengend.
4: Für sie ist es Hobby, für andere geht es um die Existenz. Das Niedrigwasser kam in diesem Sommer so früh wie nie. Die Binnenschiffe auf dem Rhein können immer weniger laden. Dafür werden sie aber von ihren Auftraggebern entschädigt, zum Beispiel diesem Düsseldorfer Haferflockenhersteller. Das Unternehmen bekommt wöchentlich 3000 Tonnen Hafer aus Skandinavien per Schiff.
6: Was wir sonst in einem Schiff kriegen, bekommen wir jetzt auf drei aufgeteilt. Gibt das Problem, jedes Schiff hat eine gewisse Löschzeit, in der ich das Schiff halt entladen darf. Jetzt liegen sie alle drei gleichzeitig hier. Gleichzeitig kann ich sie eben nicht entladen. Das heißt, das erste Schiff passt zeitlich und für die anderen zwei muss ich dann Liegegeld zahlen.
4: Eine große finanzielle Belastung. Lkw oder Bahn seien aber keine Alternative. Künftig soll die Wirtschaft sich besser auf Niedrigwasser vorbereiten können. Der Bund hat dazu ein neues Infoportal vorgestellt.
7: Erstmals gibt es bundesweit einheitliche, vergleichbare Datengrundlage. Dies ermöglicht, das Ausmaß von Niedrigwasser einzuordnen, um davon dann auch erforderliche Maßnahmen besser abschätzen zu können.
4: Im Moment bleibt nur auf Regen hoffen und vorsichtig fahren, denn so schnell steigen die Pegel auch dann nicht wieder an.
0: Sich kleiner setzen, um Miete zu sparen. Viele Privatleute kennen das, aber das ist jetzt auch bei den Vereinten Nationen so, weil viele Länder, allen voran die USA, keine oder weniger Beiträge zahlen, muss die UNO sparen. Und das merkt man auch in Genf, wo viele UNO-Organisationen sitzen. Dort haben Umzugsunternehmen jetzt Hochkonjunktur.
8: Hier endet morgen ein Stück Geschichte. Das UNO-Menschenrechtsbüro rund um Hochkommissar Volker Türk hier an seinem ersten Arbeitstag muss raus aus dem Palais Wilson. Ein historischer Palast am Genfer See. Er gilt als Wiege des modernen Multilateralismus, denn hier war der erste dauerhafte Sitz des Völkerbundes, der Vorläufer der Vereinten Nationen. Doch die Kosten, rund 3,5 Millionen Euro pro Jahr, sind in diesen Zeiten zu viel. Wir mussten 300 Stellen streichen, unsere Kosten um 10% senken. Die Entscheidung für einen Umzug wurde zwar schon lange vor der Finanzkrise gefällt, aber jetzt passt es umso besser. Von der Finanzkrise der UNO, ausgelöst unter anderem durch die Kürzungen der Trump-Regierung, ist auch das UN-Flüchtlingshilfswerk betroffen. Hier schrumpft ein Drittel der Stellen. Der Hauptsitz in Genf wird damit zu groß. Gerüchte darum gibt es schon lange. Jetzt bestätigt uns das UNHCR. Das UNHCR zieht jetzt in den Palais Wilson, weil wir damit etwa 50% an Mietkosten sparen. Der eine spart durch den Auszug, der andere durch den Einzug. Für das UNO-Menschenrechtsbüro heißt es jetzt erstmal auspacken. Die neuen Räume mitten im UNO-Hauptquartier in Genf.
1: Das sind schon fast, sieht es aus wie eine Postcard hier hinter uns. Das ist Jodok Cello, ein Schweizer Musiker, der vor allem immer an sehr schönen, sag ich mal, Naturkulissen mit seinem Cello unterwegs ist.
0: Ja, wenn Sie den Namen Jodok Cello noch nicht gehört haben, dann vielleicht der Schweizer Barfuß-Cellist. So ist er nämlich auch bekannt, weil er gerne barfuß spielt. Viele Millionen Follower hat er im Netz, hat er gewonnen mit seiner Musik, wie er bekannte Titel umformt und umspielt. Spielt für Cello und heute ist er bei uns live zu Gast. Nicht hier im Studio, sondern an der Ostsee.
1: An der Ostsee in Kalifornien macht er Stopp.
9: Ob auf Berggipfeln oder am Ufer stiller Seen. Der Schweizer Cellist Jodok Cello performt seine Songs am liebsten vor spektakulärer Kulisse. Jodok Cello wächst auf im Emmental, arbeitet als Lehrer und klassischer Cellist. In der Pandemie entwickelt er seine Kunstform, Welthits des Pop, interpretiert mit Cello. Das geht viral.

0: Seine Videos dreht der Musiker selbst. Als Bond-Darsteller Pierce Brosnan ein Clip des Schweizers postet, hat Yodok Cello über Nacht 200.000 neue Follower. Ich habe das nicht erwartet. Ich bin nur ein Bauernsohn, bin auf einem kleinen Bauernhof aufgewachsen, mitten in den Schweizer Bergen. Trotz seines großen Erfolgs bleibt Yodok Cello weiter bodenständig und barfuß.
1: Und vielleicht sind Sie ja jetzt bald auch der nächste Popstar, wenn Sie im Urlaub zum Beispiel unterwegs sind. Da man schickt jetzt keine Postkarte mehr, sondern man verschickt Videos auf TikTok und Co.
2: Man macht es ein bisschen wie Yodok Cello eigentlich. Genau, ne? Man eigentlich dreht ein eigenes Musikvideo. Und was da rauskommen kann, haben sich unsere Netzreporter angeschaut.
3: Diese Gruppe junger Frauen macht es vor. Einfach einen Song mit ein bisschen Schwung nehmen, die Lippen zum Text bewegen und fertig ist das Musikvideo vom eigenen Urlaub. Lip-Sync, Lippensynchronisation heißt der Trend. Man bewegt die Lippen zu einem bekannten Song und produziert damit seine ganz eigene Version. Ein bisschen Aufwand muss man natürlich schon treiben, wie auch dieses Paar zeigt. Unterschiedliche Orte sind wichtig. Auch ein paar ausgefallene Tanzbewegungen schaden nicht. Eine schöne Urlaubsumgebung ist natürlich Voraussetzung fürs Gelingen. Wer das Privileg hat, bei blauem Himmel und Sonnenschein mit dem Boot über einen See zu fahren, der hat schon mal viel gewonnen. Mama Mia, here I go again. 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Und wer dann noch einen Song mit Ohrwurmpotenzial aussucht, der hat sogar die Chance, mit seinem Video viral zu gehen.
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0: Wir haben gerade noch überlegt, Thele und ich, ob gestern bei Peter an der Ostsee in Kalifornien ihr jetzt als Fisch geangelt habt, Argentinien oder England. Wer war denn euer Favorit?
1: Ich glaube, Sie haben Argentinien geangelt, aber Olaf Thon hat sich, glaube ich, auf England festgelegt und Peter auch.
0: Ja.
1: Ich glaube, so war's. Aber Peter, wie war's? Es ist ja ganz egal, wie es war. Wir genießen den Sonnenaufgang an der Ostseeküste.
2: Ja, ich tue das auch. Schönen guten Morgen aus Kalifornien. Wir sind wieder da und an so einem Morgen, wenn es so ruhig plätschert und die Sonne gerade aufgegangen ist und man sitzt hier, dann kann man sich gar nicht vorstellen, wie hektisch das gewesen ist gestern Abend bei diesem zweiten Halbfinale zwischen Argentinien und England. Und man könnte fast sinnbildlich sagen, schauen Sie mal hier, ja, die Tränen der Engländer werden noch gespült an den Strand. Ja. Die haben es aber auch wirklich selber in der Hand gehabt, denn die Mentalitätsmonster aus Argentinien, die lassen sich eben nicht stoppen. Und wenn man die Arbeit einstellt als englisches Team, dann darf man sich am Ende auch nicht wundern. Ja, so war es zusammengefasst bei diesem zweiten Halbfinale. Und falls Sie es nicht gesehen haben sollten oder falls Sie es gerne oder ungerne noch mal sehen, wir haben es natürlich noch mal für Sie.
3: Ein Spiel, das man sich aus argentinischer Sicht nicht besser vorstellen kann. Und aus englischer nicht schlimmer.
4: So ist halt immer mit solchen Niederlagen. Muss erst mal verdauen. Das Wichtigste ist erstmal, dass du alles gegeben hast. Haben wir getan. Deshalb braucht sich niemand zu schämen und niemand muss sich entschuldigen.
3: Der Tuchel-Plan scheint aufzugehen. Harry Kane bereitet das 1:0 vor. Er ist überall, gar nicht so oft im Strafraum egal, denn in die Lücke stößt Anthony Gordon. Die Führung in Minute 55. Sie hätte die Basis für den Sieg sein können.
4: Dann haben wir aufgehört, Fußball zu spielen. Das war ein kompletter Momentum-Switch eigentlich in die falsche Richtung. Von uns aus gesehen waren einzelne vorne, haben komplett aufgehört, Fußball zu spielen und aktiv zu verteidigen.
3: Durch Englands Passivität wird Argentinien immer stärker. Lionel Messi saugt die Bälle an, verteilt sie schlau. In der 85. Minute sieht er Enzo Fernandes im Rückraum. Der überwindet Jordan Pickford. Nach dem 0:2 gegen Ägypten kann Argentinien das Ausscheiden erneut vermeiden. In der Nachspielzeit wieder Messi, seine Flanke wohl temperiert. Lautaro Martinez. Argentinien dreht durch. Martinez ist mittendrin. Nach dem Spiel allerdings übermannt es ihn. Der 28-Jährige denkt an die Seinen, zu Hause, in Bahia Blanca, der Stadt direkt am Atlantik gelegen. Ihnen widmet er diesen Treffer. Das ist jetzt alles zu stark, ein bisschen zu viel für mich. Seit mein Vater mir die ersten Fußballschuhe gekauft hat, habe ich von diesem Tor geträumt. Das englische Trauma dagegen geht weiter. Auch unter Thomas Tuchel 60 Jahre kein WM-Finale. Argentinien kann am Sonntag in New York den Titel verteidigen.
2: Und damit schönen guten Morgen, Olaf Thon.
5: Wunderschönen guten Morgen.
2: Ich kann es nicht verstehen, ich muss dir ehrlich sagen. Was ist da passiert?
5: Wir beide haben ja auch auf England getippt. Und ich habe auch gedacht, nach dem 1:0, ja, was passiert jetzt?
2: Das Ding ist durch fast, ne?
5: Eigentlich sind sie durch und auf einmal drehen die Argentinier auf. Warum? Weil England zwei Schritte zurückgeht. Das war der Fehler.
2: Ja, aber das da muss man sich doch die Frage stellen. Thomas Tuchel hat es ja gerade auch gesagt, wir haben das Fußballspielen eingestellt. Also wenn eine Mannschaft auf dem Platz steht und dann kollektiv entscheidet, auch wir machen jetzt nichts mehr, wir stellen uns jetzt hinten rein, das kann doch eigentlich gar nicht sein, ne?
5: Ja, ja, sie haben sich darauf verlassen, dass sie hinten gut stehen, haben Größenvorteile gehabt bei Standardsituationen. Ja. Und dann sehen wir

0: Kurz vor Schluss kommt der Messi und flankt mit rechts. Also ich sag ja immer wieder, wenn wir so auf Jugendliche treffen, Beidfüßigkeit ist das A und O. Und Messi, der ja eigentlich alles nur mit dem Linken macht, wir wissen gar nicht, wie gut er mit dem Rechten auch ist. Also von daher wunderbar, weil ich bin ja Messi-Fan, habe aber auf die Engländer getippt und freue mich jetzt trotzdem, dass wir ein super Endspiel mit Spanien gegen Argentinien haben.
1: Absolut. Am Anfang des Spiels habe ich auch noch ein bisschen gedacht, es könnte jetzt auch zum Rugby ausarten. Ne?
0: Ja, also sehr ruppig, ja.
1: Der Schiedsrichter hat lange gebraucht, um überhaupt mal eine gelbe Karte zu zeigen. Fandest du das richtig, dass das hat laufen lassen am Anfang?
0: Ich finde es immer gut, wenn der Schiedsrichter sich zurückhält. Das war ein bisschen viel und hat dann in der Halbzeit, glaube ich, mit seinen Leuten gesprochen. Und dann war es ein ganz anderer Schiedsrichter, ein ganz anderes Spiel. Und wir haben über den Schiedsrichter gar nicht mehr sprechen müssen.
1: Das stimmt,
0: und das ist das Beste, was man haben kann.
1: So, die Argentinier kamen wieder. Also die Comebacker dieser WM heißt Argentinien. Das ist schon irre, was die leisten. Das heißt, die können im richtigen Augenmoment nochmal umswitchen und aufdrehen und haben auch noch die Power. Da in England hat man gedacht, Mensch, sind die kaputt oder was ist jetzt los? Haben die 50 Minuten die jetzt schon so fertig gemacht?
0: Ne? Ja, runtergebrochen kann man wieder sagen, ein Superstar ist wieder da gewesen. Messi, diesmal hat er nicht getroffen, sondern zweimal vorbereitet.
1: Ja, genau.
0: Und in welcher Art und Weise, wo die Engländer eigentlich stark sind von außen, die Flanken, dass dann auf einmal ein Argentinier den Kopfball bekommt und der Weitschuss, der Torhüter, oh, hier fällt alles zusammen schon.
1: Vorsicht.
0: Die Zitrone mit der Ente, ja. Und der Torhüter, der Engländer, kann er den vielleicht halten, Zwischenschritt machen, den Weitschuss,
1: ja.
0: Ne? Also da sind sie vielleicht auch nicht optimal besetzt gewesen.
1: So, und wo wir gerade bei der Zitrone sind, in die Zitrone beißen mussten die englischen Fans überall auf der Welt. Da haben sie denn die Daumen gedrückt für England. Aber glücklich waren natürlich die argentinischen Fans. Und wir gehen mal in die Nacht nach Buenos Aires und gucken mal, wie da das Spiel so verfolgt wurde.
2: Wenn das Spiel beginnt, beginnt das Leiden, sagen sie. Und genau so soll es kommen. Das Traditionsrestaurant La Estancia in Buenos Aires ist um 16 Uhr prall gefüllt. Wer will schon auf der Arbeit sein, wenn es gegen Erzfeind England geht? Den wollen sie grillen und genüsslich verspeisen. Wer nicht hüpft, ist ein Engländer, singen sie hoffnungsfroh. Viele glauben, es ist Messis letzte WM. Die soll er mit dem vierten Stern krönen, sich als zweifacher Weltmeister verewigen. Aber zunächst einmal liegen sie wie immer zurück und das Ende rückt näher und näher. Die Anspannung so groß, dass selbst die Arbeit stillsteht. Der Ausgleich kommt, aber natürlich erst in der 85. Minute. Was für ein Nervenkrimi. Ich bin fast gestorben. Was für eine Freude. Wunderbar. Ich wollte gar nicht so viel leiden. Aber okay, da sind wir jetzt. Argentinien presst, das Siegtor liegt in der Luft. Dann macht die Mannschaft den Sack noch in der regulären Spielzeit zu. Und es gibt kein Halten mehr. Wenn man glaubt, alles ist verloren, steht Argentinien auf und schenkt uns den Sieg. Es gibt keine Worte dafür. Es ist wunderbar, was wir erleben. Argentinien hat sich in das Finale gekämpft. Die Menschen strömen zum Obelisken. Hier haben sie vor 4 Jahren ihren WM-Triumph gefeiert. Und so soll es auch am Sonntag kommen.
1: Ja, und viele sagen ja auch, die Unterstützung dieser argentinischen Fans sei etwas, was diese Mannschaft auch trägt.
0: Ja,
1: ne?
0: Wenn, also als Spieler habe ich das auch immer genossen, wenn du mehr Leute hinter dir hast, die dir applaudieren, aber du musst auch so Fußball spielen. Und die Engländer nach dem Tor konnten die Fans auch gar nicht mehr mitgehen.
1: Tolle Stimmung im Stadion übrigens von beiden Fanlagern. Also das war schon ein klasse Halbfinale, das am Ende dann Argentinien den Finaleinzug brachte.
0: Fußball lebt.
1: So ist es. Perfekt. Ja, und die Tour de France, und damit kommen wir noch mal, gehen wir nochmal zum Radfahren. Die lebt natürlich auch. Und da gab es gestern die schnellste Tour-Etappe in der Geschichte der Tour de France. Durchschnittlich 50,91 Kilometer fuhren die Fahrer gestern da, und das ist ein irres Ding gewesen. Am Ende gewann dann einer, von dem man es gar nicht erwartet hatte.
3: Was für ein Jubel, was für ein Triumph. Der erste Etappensieg bei der Tour für den Norweger Søren Varenskjold. Das bedeutet mir alles. Ich wusste, dass da einige Fahrer mehr Speed im Sprint haben als ich. Aber an Tagen wie diesen ist alles möglich. Bereits 400 Meter vor dem Ziel zieht der 26-jährige Norweger seinen Sprint an und durch. Überrascht damit die namhafte Konkurrenz, gewinnt die 11. Etappe und viel Respekt, sogar vom Gesamtführenden. Das war heute richtig schnell. 51 Stundenkilometer im Schnitt. Das war nicht einfach. Flach und historisch schnell die 161,3 Kilometer von Vichy nach Nevers. Noch nie ist eine Etappe in der Geschichte der Tour de France schneller gewesen. Für den Deutschen Georg Zimmermann zu schnell. Der Sturz kann aber weiterfahren. Im verrückten Zielsprint spielt er dann aber keine Rolle mehr.
4: Warnsgaard ist einfach ein perfekter Leadout-Mann. Und normal geht er früh. Und da habe ich ein bisschen irritieren lassen, weil ich bei Merlier am Rad war.
3: Obwohl Ackermann die Stärken des Norwegers kennt, kann er ihm beim Schlusssprint mit 70 Stundenkilometern Richtung Ziel nicht mehr folgen. Während Sören Warnsgaard seinen größten Erfolg ausgelassen feiert, muss sich Pascal Ackermann erstmal erholen und als bester Deutscher mit Platz 10 zufrieden geben.
1: Was war deine Durchschnittsgeschwindigkeit auf dem Platz?
0: Ich würde sagen knapp über 30, aber es gibt Mbappé, 38 Spitzengeschwindigkeit. Und jetzt bei der Tour de France, ich habe es mir auch angesehen, über 50. Aber die gehen ja jetzt bald wieder in die Berge.
1: Genau, und da käme Mbappé aber auch nicht hinterher bei der Flachetappe. Nee, ne?
0: Also nur kurz.
1: Das ist nur ganz kurz, im Antritt vielleicht. Ja, wir lassen uns die Sonne auf den Buckel scheinen hier. Das ist wirklich ein schöner Morgen, es plätschert das Wasser. Und wir waren aufgeregt gestern Abend und froh, dass wir ein bisschen die Ruhe gefunden haben.
0: Ja, und im Nachhinein bin ich trotzdem froh, dass Messi ins Endspiel gekommen ist.
1: Du bist ein richtiger Messi-Fan,
0: ja,
1: oder?
0: Ja, richtig.
1: Super, das kann ja weitergehen mit dir und Messi. So, das war's von uns. In einer halben Stunde mehr.
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6: Das war eine wunderbare Ruhe bei den beiden und nochmal eine ganz großartige Einordnung dessen, was wir gestern alle erleben konnten. Vielen, vielen lieben Dank nach Kalifornien an die Ostsee und bis gleich, ihr zwei.
7: Und wir bleiben aber noch in den USA gedanklich, also da, wo die Fußballweltmeisterschaft ja auch stattfindet, ist ja auch dieses Jahr das große Jubiläum, 250. Jahrestag. Und es gibt eine ganz besondere 1-Dollar-Münze jetzt. Und zwar ein ganz offizielles Zahlungsmittel, nicht so eine goldene Gedenkmünze, eine 1-Dollar-Münze mit dem Porträt von Donald Trump.
6: Er freut sich ganz sicher darüber, hat auch schon gesagt, dass er sehr geehrt ist. Es ist aber noch nicht so ganz klar, ob das überhaupt rechtmäßig so ganz glatt abgelaufen ist mit der Prägung dieser Münze.
7: Es gibt Gesetze, die vorschreiben in den USA, dass auf Zahlungsmitteln keine lebenden Personen abgebildet sein dürfen. Aber auch da wieder unterschiedliche Auslegungen dieser Regeln. Also gibt eine Diskussion darum. Kann aber auch vielleicht sein, dass dann manche sagen, dann zahle ich doch lieber mit Karte.
6: Weiter. Auf jeden Fall, Donald Trump, sein Konterfei ist überall sichtbar, egal wo. Ja, wir schauen jetzt weiter hier von Köln nach Hamburg zur Tagesschau.
7: Dort ist Thorsten Schröder mit den Nachrichten dieses Morgens. Hallo.
6: Guten Morgen.
8: Schönen guten Morgen. USA starten weitere Angriffswelle auf Iran. Es war die dritte innerhalb von 24 Stunden. Das US-Militär nahm dabei nach eigenen Angaben Ziele ins Visier, die Iran genutzt habe, um Schiffe in der Straße von Hormuz zu bedrohen. Zugleich beschossen die USA einen unbeladenen Öltanker, der versucht habe, die US-Blockade iranischer Häfen zu durchbrechen. Iran wiederum griff Ziele in Kuwait, Bahrain und Jordanien an. Zahl der Erdbebenopfer in Venezuela steigt. Der Präsident der Nationalversammlung Rodriguez geht inzwischen von 4.829 Toten aus. Die Europäische Union hatte bekannt gegeben, zu der bereits geleisteten Soforthilfe in Höhe von 5 Millionen Euro weitere humanitäre Hilfe in Höhe von 20 Millionen Euro für Venezuela bereitzustellen. Aktionsplan gegen Steuerbetrug. Die Bundesregierung will schärfer gegen Steuerhinterziehung vorgehen. Finanzminister Klingbeil und Justizministerin Hubich stellen heute ein entsprechendes Maßnahmenpaket vor. Unter anderem sollen Bund und Länder besser zusammenarbeiten. Die Regierung rechnet durch den Aktionsplan und einer neuen Kryptobesteuerung mit etwa 1 Milliarde Euro Mehreinnahmen pro Jahr. Macron trifft Merz. Nach dem Besuch des Bundeskanzlers in Paris Anfang der Woche kommt nun Frankreichs Präsident nach Deutschland. Sie treffen sich auf Schloss Beensberg bei Köln und bereiten das morgige deutsch-französische Regierungstreffen vor. Nach Angaben der Bundesregierung sprechen sie über die Themen Wirtschaft, Wettbewerbsfähigkeit und europäische Sicherheit. Toronto hat derzeit die schlechteste Luftqualität weltweit. Grund sind große Waldbrände bei Ontario. Der Rauch der Feuer erstreckt sich über hunderte Kilometer. Die Situation in Kanada hatte sich wegen anhaltender Hitze zunehmend verschärft. Bislang sind Behördenangaben zufolge etwa 1,9 Millionen Hektar verbrannt. Das entspricht fast der Fläche von Sachsen-Anhalt. Rainer stellt sogenannte Heimatagenda vor. Es handelt sich dabei um ein Programm, mit dem der Bundesagrarminister die ländlichen Räume stärken und die lokale Wirtschaft fördern will. Der CSU-Politiker ist mit seinem Ressort auch für den Bereich Heimat zuständig. Die Tagesschau meldet sich wieder um 6.30 Uhr. Jetzt zurück nach Köln zu Julia Schöning und Phil Nassif.
7: Guten Morgen, hier sind wir.
6: Mit genau diesen Themen in der nächsten halben Stunde.
7: Ja, bei der letzten Hitzewelle, da gab es tatsächlich Fälle, zum Beispiel auch hier in Köln, wo Menschen aus der Dachgeschosswohnung gerettet werden mussten von der Feuerwehr, weil es so heiß ist. Viele haben sich danach gefragt, wenn Wohnungen tatsächlich bei Hitze unbewohnbar werden, kann man da nicht was machen? Kann man zum Beispiel Mietminderung geltend machen beim Vermieter? Wir klären das gleich.
6: Bei Hitze hilft ja vor allem eins, mal ein Sprung ins kalte Nass. Die Freibadsaison ist eröffnet. Einige Kinder und Jugendliche müssen aber genau den hier vorzeigen als Eintrittsticket, nämlich den Freischwimmer. Weil immer weniger Kinder und Jugendliche schwimmen können, ist das jetzt so ein bisschen die Absicherung der Freibäder. Wir liefern Ihnen noch mehr Hintergründe dazu.
7: Und dann natürlich das große Halbfinale gestern, England gegen Argentinien bei der Fußball-WM. Wir schauen noch mal drauf. Natürlich alle Tore gibt es dann gleich und die Analyse dazu von Olaf Thon, von unserem Team an der Ostseeküste vom Strandabschnitt Kalifornien.
6: Donald ist nicht in Kalifornien.
7: Nein.
6: Aber da, wo er ist, ist es auch sehr schön. Er ist in der schönen Eifel an der Oleftalsperre. Guten Morgen, Donald.
9: Ja, schönen guten Morgen. Und das liegt hier bei Hellenthal. Und ich muss euch sagen, es ist hier wirklich schön angenehm. Ich friere fast, muss ich schon sagen. 16, 17 Grad aktuell. Aber gut natürlich zum Durchlüften, ganz anders als in großen Städten. Und es geht natürlich um Wasser. Um Hitze. Wir haben jetzt wieder eine Dürreperiode und dafür sind natürlich diese Talsperren wunderbar geeignet, um so etwas zu puffern. Das heißt, im Winter wird natürlich dann Wasser angesammelt, damit man Reserven hat für diese trockenen Zeiten, diese Dürreperioden, die ja immer wieder auftreten. Wir sehen hier das angestaute oder die angestaute Olef und hier ist dann auch die Staumauer zu sehen. Die Oberkante der Staumauer liegt so auf 466 Meter oberhalb des Meeresspiegels. Insgesamt ist sie ungefähr 60 Meter hoch und hier passen so maximal 20 Millionen Kubikmeter Wasser rein, können also zurückgehalten werden. Das heißt, das Ganze funktioniert hier einerseits zum Hochwasserschutz. Andererseits wird hier natürlich auch die Trinkwasserversorgung vor allem für die Südeifel gesichert. Und es ist auch im Gespräch, ob man vielleicht nicht noch eine Talsperre baut, um natürlich der zunehmenden Dürrephasen, die ja jetzt kommen, dann doch noch mal etwas entgegenzusetzen hat, beziehungsweise auch Hochwasserschutz. Das Problem ist ja, dass die Blockierungswetterlagen zunehmen. Dadurch werden die Dürrephasen länger. Aber wenn es regnet, regnet es meist dann auch wieder unwetterartig. Und jetzt sind wir schon bei den Unwettern, bei der aktuellen Wetterlage. Es gab in den letzten Tagen immer wieder diese schweren Gewitter. Das Problem ist aber, dass die sich kaum auf das Grundwasser auswirken, sondern man hat dann das Wasser im Keller. Da, wo es eigentlich überhaupt nicht hingehört, wo es richtig stört, war zum Teil auch gefährlich. Und wir schauen mal drauf auf den heutigen Vormittag. Momentan relativ ruhig. Gestern war Schwerpunkt der Südwesten, Bodensee-Region. Jetzt sind noch letzte schwache Schauer so am Alpenrand unterwegs, die sich langsam auflösen. Über Norddeutschland liegt ein Wolkenband, aus dem es so ein bisschen herausregnet. Also nicht dramatisch momentan. Dazwischen scheint die Sonne vielerorts ungestört. Aber zum Nachmittag wird es dann so sein, dass wieder neue Quellwolken entstehen und die können sich weiterentwickeln zu Gewittern heute erneut, teilweise unwetterartig, immer nur örtlich eng begrenzt. Schwerpunkt Schleswig-Holstein, Mecklenburg-Vorpommern, Teile von Niedersachsen, Rheinland-Pfalz, Saarland und Sachsen, so wie es aussieht. Der Rest sollte halbwegs ohne Gewitter durchkommen. Die höchsten Temperaturen heute 28 bis 33 Grad, am heißesten in der Rhein-Main-Region wieder. Und angenehmer ist es an Küstenabschnitten, wo dann so leicht kühlender Seewind weht. Und der Wind weht überwiegend im Norden, zumindest so aus nördlichen bis nordöstlichen Richtungen. Im Süden ist er ganz schwach aus unterschiedlichen Richtungen, kann aber in Gewitternähe stürmisch auffrischen. Also auch Hagel kann durchaus heute wieder dabei sein. Also Vorsicht.

0: bis 25, 26 Grad im Südwesten, damit zurück nach Köln.
1: Wir haben es von Donat gerade gehört, die Temperaturen gehen runter. Aber in der letzten Hitzewelle hatte ich ein Gespräch letztens mit dem Nachbarn im Treppenhaus. Der sagte, Mensch, bei so einer Hitze ist die Wohnung doch eigentlich unbewohnbar. Da muss der Vermieter doch irgendwas machen, eine Klimaanlage einbauen. Oder kann ich vielleicht die Miete mindern? Ja, die Antwort darauf konnte ich ihm nicht geben. Aber vielleicht können wir sie ihm gleich geben, denn wir sprechen mit einem Fachmann darüber. Schauen uns aber erst noch mal an, wie gefährlich die Hitze in der Wohnung eigentlich werden kann.
2: Draußen Hitze, drinnen auch. Thorsten Brandes wohnt im vierten Stock in einer betreuten WG. Ohne Dämmung, ohne Klimaanlage. Eine bessere Wohnung kann er sich nicht leisten. Vor einigen Tagen wurde die Hitze für ihn gefährlich.
3: Ich wollte vom Bett auf den Rollstuhl. Und in der Bewegung war auf einmal die Kraft komplett weg und ich lag unten auf dem Boden. War Ende. Ich habe gerade noch geschafft, das Handy zu greifen.
2: Eine heiße Dachgeschosswohnung ist allein noch kein Mietmangel. Was aber können Mieter überhaupt tun?
4: Ich stelle gekühlte Flaschen, Wasserflaschen aus dem Leitungswasser, die stelle ich vor den Ventilator.
5: Wir haben ein Klimagerät und das lief die ganze Nacht. Es war natürlich ein bisschen laut, aber das ist uns egal.
6: Ich hatte ein Zoom-Meeting, musste ich was anziehen, also so mehr als sonst. Dann habe ich mein Oberteil in den Gefrierschrank gepackt vorher.
2: Inzwischen knallt die Sonne ins Zimmer von Thorsten Brandes, 38 Grad. Gemeinsam mit anderen Mietern flüchtet er nach draußen.
3: Ich wünschte, ich könnte was machen oder es könnte was gemacht werden. Nur mit meinen Verhältnissen, ich kann nichts machen. Ich muss es einfach überleben.
2: Die Menschen kommen an ihre Grenzen. Und Mieter in heißen Wohnungen müssen improvisieren, um irgendwie durchzukommen.
1: Hermann Josef Tenhagen ist bei uns vom Verbrauchermagazin Finanztipp. Schönen guten Morgen.
7: Guten Morgen.
1: Ja, kann man wirklich nichts machen? Also eine Mietminderung zumindest vielleicht beim Vermieter geltend machen?
7: Also erstmal gibt es so eine Grundregel. Das sollte drinnen immer 6 Grad kühler sein als draußen. Dann beschäftigen sich zum Beispiel auch Gerichte damit.
1: Aber okay. Wäre die erste Schwelle, dass zum Beispiel ein Gericht irgendwie sagt,
7: da muss was gemacht werden, muss der Vermieter oder der Wohnungseigentümer ran. Aber eigentlich muss man ja erstmal mit dem Wohnungseigentümer reden und sagen, da muss was gemacht werden. Das ist natürlich so, wenn man eine Dachgeschosswohnung zieht, dann wird immer angenommen, okay, mit viel Fenstern, man akzeptiert, dass das da ein bisschen anders ist, dass das heiß wird. Trotzdem kann natürlich Außenrollos angebracht werden. Und wenn diese Hitze unerträglich wird, dann ist das die erste Maßnahme. Da müssten Außenrollos angebracht werden. Da muss man mit dem Vermieter darüber reden, dass er da was tut.
1: Also reden wir erstmal über die Maßnahmen, die ein Vermieter möglicherweise ergreifen könnte. Das wäre ja zum Beispiel dann eben Rollos zu installieren. Ja. Aber was viele ja jetzt auch sagen, naja, kann man nicht eine Klimaanlage installieren? Kann das der Vermieter oder kann man das verlangen?
7: Natürlich kann der Vermieter eine Klimaanlage installieren. Manche Leute haben sogar eine Wärmepumpe, die sie als Klimaanlage nutzen können. Ist übrigens ein guter Tipp. Eine Wärmepumpe ist in vielen als Klimaanlage nutzbar.
1: Also es gibt Wärme-Kältepumpen, dann läuft die einfach sozusagen rückwärts.
7: Genau,
1: und macht
7: die Wärmepumpe,
1: kalt.
7: Also, genau, die macht es kalt, entweder eine Flächenwärmepumpe oder auch so ein Gerät, wie Sie das kennen, Aircondition, wie Sie das aus einem Hotelzimmer vielleicht kennen, solche Geschichten gibt es ja auch. Aber eigentlich müssen Sie mit dem Vermieter darüber reden, macht der da was? Wenn der dann nichts macht, dann gibt es Gerichtsurteile, die sagen, okay, der hat nichts gemacht, da können Sie eine Mietminderung vornehmen. Aber wieder vorher, wenn das wirklich gefährlich ist, dann kommen Sie erstmal mit der Gefahr. Dann soll er dafür sorgen, also kleine Kinder, alte Leute, das kann ja nicht sein, dass das lebensgefährlich wird beim Wohnen. Das sollte zuerst geregelt werden und dann kann man bei der Mietminderung tatsächlich Mietminderung machen. Es gibt einen klassischen Fall aus Frankfurt, so eine Wohnung, tolle Fenster, die Aircondition hat nicht funktioniert, die Wohnung wurde immer 40 Grad, der hat 30% mindern können für die Tage.
1: Auch aktueller Fall irgendwie, auch aus meinem Haus, Nachbarin unter dem Dach ist dann ins Erdgeschoss gezogen und dann zu einer Freundin, weil es so heiß war unterm Dach, dass es unbewohnbar war. Was wäre, wenn jemand zum Beispiel diese Möglichkeit nicht hat, wenn er ins Hotel gehen muss zum Beispiel, kann man da die Kosten irgendwie von jemandem zurückfordern?
7: Also wie gesagt, erstmal immer mit dem Vermieter darüber reden und dann das machen und dann mit dem Vermieter auch darüber reden, dass es fürs nächste Jahr geregelt wird. Und dann würde ich auch über die Kosten reden mit dem Vermieter, wenn das ständig bewohnbar ist. Weil der muss schon herstellen, dass es bewohnbar ist. Aber wie gesagt, Dachgeschoss kann ziemlich heiß sein.
1: Ja, und da

0: Könnte man ja vielleicht auch auf die Idee kommen, dass in so einem älteren Gebäude das Dach vielleicht mal neu isoliert werden müsste. Ist das was, was man dann möglicherweise einfordern kann oder was umgekehrt der Vermieter machen kann, dann aber wieder auch auf die Miete draufschlägt?
1: Also wenn er das macht, dann kann er das auf die Miete draufschlagen und er sollte es eigentlich machen. Diese Wohnung soll bewohnbar sein. Und das ist, wie gesagt, diese 6-Grad-Regel ist sozusagen die Grundregel, um zu sagen, okay, ist denn das überhaupt bewohnbar? Aber wie gesagt, schlecht gedämmte Wohnungen, die preiswert sind, da sind die Gerichte nicht so streng. Dachgeschosswohnungen sind die Gerichte nicht so streng. Aber wenn Sie zum Beispiel eine teure Wohnung gemietet haben mit viel Glasfassade und das funktioniert nicht, dann sind die Gerichte strenger, weil sie sagen, ist modern, das muss doch der Vermieter auch hinkriegen.
0: Sie selber sind sowohl Mieter als auch Vermieter. Wie handhaben Sie es jetzt in den heißen Tagen?
1: Also in den heißen Tagen als Vermieter haben wir natürlich, das ist eine ordentlich, halbwegs ordentlich gedämmtes Haus. Und da können die Mieterinnen und Mieter auch eine Menge machen, mit morgens vernünftig lüften und dann eben die Fenster zumachen. Und die Fenster sind nicht so groß in diesem Altbau, dass das jetzt nicht geht. Der Altbau ist relativ kühl. Dachgeschoss, wo wohnt meine Ex-Frau selber, regelt ihr.
0: Okay.
1: Also. Und als Mieter, muss ich ganz ehrlich sagen, haben wir auch eine Dachgeschosswohnung gemietet gehabt vor einigen Jahren. Und da haben wir tatsächlich die Terrasse, die wir hatten, jeden Morgen gesprengt, mit weißen Tüchern ausgelegt, feucht gemacht, Fenster verhängt, weil vom Vermieter nichts kam, um die Wohnung erträglich zu machen.
0: So, kleiner Tipp von mir, ich habe so eine Rettungsdecke aus der Apotheke ans Dachfenster geklebt.
1: Das kann ja,
0: das ist eine kleine Möglichkeit,
1: alles das, was man von draußen machen kann, ist immer besser als von drinnen.
0: Von innen dran geklebt sogar.
1: Ja.
0: Gut. Okay. Also, das sind Tipps, was Sie tun können als Mieter bei Hitze, bei der nächsten Hitzewelle, denn die kommt sicher nochmal in diesem Sommer. Und jetzt gibt's Jule mit anderen Informationen.
2: Ja, und vielleicht auch noch mal mit einem anderen Tipp. Als nämlich Dachgeschossbewohnerin bin ich in den Wochen fast zur Hälfte der Zeit einfach ins Freibad gezogen. Das funktioniert aber im Moment auch nicht mehr für jeden. Denn in manchen Freibädern heißt es, Kinder und Jugendliche müssen erst mal das hier vorzeigen als Eintrittskarte, nämlich den Freischwimmer. Und der Hintergrund dazu ist, dass immer weniger Kinder und Jugendliche schwimmen können und das dem ein oder anderen Freibad dann eben auch haftungsmäßig zu riskant ist.
3: Im Freibad in Großensee in Schleswig-Holstein hat er alles im Blick. Badeaufsicht Hadi Faas.
4: Wir wollen halt nicht jeden Tag einen Krankenwagen anrufen.
3: Für sicheren Badespaß gibt es deswegen hier seit Anfang Juli die Bronzeregel. Heißt, Kinder und Jugendliche, die ohne Begleitung kommen, müssen das Bronzeabzeichen beim Einlass vorzeigen. Hier gilt das bis zur Volljährigkeit. Betreiber des Freibads ist die Gemeinde. Der Bürgermeister steht zu dieser Maßnahme.
5: Ganz einfach, dass wir in der Vergangenheit festgestellt haben, dass hier viele Jugendliche nicht schwimmen können und das Bad ohne Begleitung Erwachsener betreten. Und wir dann vermehrt auch die Badeaufsicht einschalten mussten, die sie dann wieder aus dem Wasser holen mussten.
3: Ist keine Aufsichtsperson dabei, könnte das Freibad im Fall der Fälle haftbar gemacht werden. Auch deshalb ist die Bronzeregel für den Betreiber wichtig.
6: Einerseits finde ich das gut, damit die Kinder nicht in die Gefahr kommen. Aber andererseits, der hat auch kein Auszeichen, aber kann immer noch ganz gut schwimmen.
7: Gerade wenn die Kinder alleine ins Schwimmbad gehen und dann oft ist Übermut dabei.
8: Ich denke mal, alle Kinder sollten schwimmen lernen. Das ist wichtig. Und vielleicht sollten das auch alle Schwimmbäder, wenn die das auch mal das anbieten.
3: Die Deutsche Lebensrettungsgesellschaft befürchtet.
9: Wir haben die Situation, dass bei einem Ausschluss von Personen, die das Schwimmabzeichen nicht haben, diese Person möglicherweise wenige Meter, Kilometer weiter sich eine andere Badestelle suchen und an einem unbewachten Badestand möglicherweise sich einer großen Gefahr aussetzen.
3: Bürgermeister Tillmann Mumm kennt den Einwand, hält trotzdem dagegen. Er hofft, dass die Kinder weiterhin kommen, dann mit Abzeichen oder in Begleitung eines Erwachsenen.
0: Ja, in eine kleinere, günstigere Wohnung ziehen, um Miete zu sparen, sich kleiner setzen, das kennen viele Privatleute. Aber das geht auch den Vereinten Nationen jetzt so. Weil viele Länder, allen voran die USA, keine Beiträge oder viel weniger Beiträge zahlen, muss die UNO sparen. Und deswegen ist in Genf, wo jetzt viele UNO-Organisationen sitzen, im Moment großes Stühlerücken und Möbelrücken angesagt. Die Umzugsunternehmen haben Hochkonjunktur.
10: Hier endet morgen ein Stück Geschichte. Das UNO-Menschenrechtsbüro rund um Hochkommissar Volker Türk, hier an seinem ersten Arbeitstag, muss raus aus dem Palais Wilson. Ein historischer Palast am Genfer See. Er gilt als Wiege des modernen Multilateralismus, denn hier war der erste dauerhafte Sitz des Völkerbundes, der Vorläufer der Vereinten Nationen.

0: Vereinten Nationen. Doch die Kosten, rund 3,5 Millionen Euro pro Jahr, sind in diesen Zeiten zu viel. Wir mussten 300 Stellen streichen, unsere Kosten um 10% senken. Die Entscheidung für einen Umzug wurde zwar schon lange vor der Finanzkrise gefällt, aber jetzt passt es umso besser. Von der Finanzkrise der UNO, ausgelöst unter anderem durch die Kürzungen der Trump-Regierung, ist auch das UN-Flüchtlingshilfswerk betroffen. Hier schrumpft ein Drittel der Stellen. Der Hauptsitz in Genf wird damit zu groß. Gerüchte darum gibt es schon lange. Jetzt bestätigt uns das UNHCR. Das UNHCR zieht jetzt in den Palais Wilson, weil wir damit etwa 50% an Mietkosten sparen. Der eine spart durch den Auszug, der andere durch den Einzug. Für das UNO-Menschenrechtsbüro heißt es jetzt erstmal auspacken. Die neuen Räume mitten im UNO-Hauptquartier in Genf.
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0: Was war das für ein Halbfinale gestern? Vor allem die letzten Minuten haben sich zu einem echten Krimi entwickelt.
1: Ja, ich hab
0: Argentinien
1: Glück gehabt.
0: Gegen England.
1: Ja, ich habe Glück gehabt. Ich bin tatsächlich
0: wach geworden.
1: Man schläft ja hier vor im ARD Morgenmagazin und ich bin tatsächlich zur 70. Minute wach geworden, habe noch auf dem Handy gesehen 1-0 für England. Dachte, nachdem ich gestern hier dagegen getippt habe, jetzt muss ich doch mal reinschauen. Und dann habe ich Argentinien gesehen, wie es mal so richtig aufgedreht hat.
0: Ja, das war für die Engländer, glaube ich, sowas von hart, ganz ehrlich, weil sie dachten ja sehr lange, dass sie gewinnen, oder? Peter, ihr zwei, ihr habt auch vollkommen mitgefiebert und bringt die Ruhe rein heute am schönen Strand von Kalifornien an der Ostsee. Guten Morgen zu euch.
2: Ja, guten Morgen, Olaf. Ja, wir beide sind noch wie paralysiert irgendwie, ne? Also begeistert auf der einen Seite, muss man sagen, auf der anderen Seite aber irgendwie auch desillusioniert, dass ein Team quasi die Arbeit einstellt und das andere Team alles übernimmt. Ich habe noch mal gelesen, das mal als kleine Analyse, dass nach dem Tor der Engländer die Argentinier 90% Ballbesitz gehabt haben.
3: Ja, das sagt eigentlich alles.
2: Wahnsinn, ne?
3: Und ich fand aber die erste Halbzeit so ein bisschen müde, da bin ich so ein bisschen müde gewesen, habe nicht gedacht, dass sich das Spiel so toll entwickelt.
2: Die Zuschauer sind auf dem Deich schon vollzählig angetreten. Sehr gut. Mal Hand hoch. Haben Sie gedacht, dass die Argentinier das Spiel noch drehen? Nein, ne? Kopfschütteln, Hand hoch.
3: Gut, also alles genau, dabei. Genau wie wir.
2: Genau wie wir. So, gucken wir rein in dieses Comeback-Spiel der Argentinier.
4: Ein Spiel, das man sich aus argentinischer Sicht nicht besser vorstellen kann und aus englischer nicht schlimmer.
5: So ist halt immer mit solchen Niederlagen, muss erstmal verdauen. Das Wichtigste ist erstmal, dass du alles gegeben hast, haben wir getan. Deshalb braucht sich niemand zu schämen und niemand muss sich entschuldigen.
4: Der Tuchel-Plan scheint aufzugehen. Harry Kane bereitet das 1:0 vor. Er ist überall, gar nicht so oft im Strafraum egal, denn in die Lücke stößt Anthony Gordon. Die Führung in Minute 55, sie hätte die Basis für den Sieg sein können.
5: Dann haben wir aufgehört, Fußball zu spielen. Und es war ein kompletter Momentum-Switch eigentlich in die falsche Richtung. Von uns aus gesehen waren einzelne vorne, haben komplett aufgehört, Fußball zu spielen und aktiv zu verteidigen.
4: Durch Englands Passivität wird Argentinien immer stärker. Lionel Messi saugt die Bälle an, verteilt sie schlau. In der 85. Minute sieht er Enzo Fernandes im Rückraum. Der überwindet Jordan Pickford. Nach dem 0:2 gegen Ägypten kann Argentinien das Ausscheiden erneut vermeiden. In der Nachspielzeit wieder Messi, seine Flanke wohl temperiert. Lautaro Martinez, Argentinien dreht durch. Martinez ist mittendrin, nach dem Spiel allerdings übermannt es ihn. Der 28-Jährige denkt an die Seinen, zu Hause, in Bahia Blanca, der Stadt direkt am Atlantik gelegen. Ihnen widmet er diesen Treffer. Das ist jetzt alles zu stark, ein bisschen zu viel für mich. Seit mein Vater mir die ersten Fußballschuhe gekauft hat, habe ich von diesem Tor geträumt. Das englische Trauma dagegen geht weiter. Auch unter Thomas Tuchel 60 Jahre kein WM-Finale. Argentinien kann am Sonntag in New York den Titel verteidigen.
2: Ach, die Gefühle, ne?
3: Ja, die Emotionen.
2: Ja, muss man sagen. Wahnsinn. Aber das gehört natürlich dazu, aber es geht natürlich nicht klein. Ne? Also da denkt man natürlich so an seinen Vater und dann den Traum, so ein Tor zu schießen in diesem Spiel. Ne?
3: Ja, es ist für die Spieler Südamerika oder auch die Spanier, die haben mehr Emotionen und das wünsche ich mir bei unserer deutschen Mannschaft, dass da der Funke mal überspringt und die können sich das wirklich anschauen, was die da vollbringen, auch nach dem Spiel in Interviews, mit welcher Demut die herangehen. Also da kriege ich Gänsehaut.
2: So, aber nochmal zurück zum Trainerblick, Olaf Thon. Es ist die 55. Minute, man führt 1:0 in einem WM-Halbfinale und dann stellt eine Mannschaft die Arbeit ein. Tuchel sieht das von außen, sagt, was mache ich jetzt? Ich könnte jetzt nochmal ein 2:0 nachlegen. Nee, der Zustand meiner Mannschaft ist so schlecht, ich wechsle mal auf Fünferkette und gehe auf Defensive. Das war ja die falsche Entscheidung, wahrscheinlich.
3: Oder weiß man, ist hypothetisch, weiß man nicht, aber es ging schlecht aus. Und er hat natürlich hunderte von Spielen schon gemacht als Trainer. Und das ist eine Erfahrung, wo er dann sagt, mit meiner Mannschaft mache ich jetzt das. Ich nehme Offensive raus, bringe Defensive rein und mache auf Konter. Und das ging leider nach hinten los und er muss sich der Kritik im Land England stellen.
2: Und die sieht so aus, Daily Mirror schreibt, das geht auf Tuchels Konto.
3: Ja, teilweise schon, aber die Spieler sind auch verantwortlich, weil das sind alles Weltklasse-Spieler, die überall in der Premier League und wo auch immer spielen. Und die müssen weiter Fußball spielen. Vor allen Dingen nach dem 1-1 war es schon fast zu spät. Da war es klar, dass dann noch ein Tor fällt. Aber vorher, da haben sie die Fehler gemacht. Und das liegt nicht nur in der Taktik, sondern auch an der Qualität. Argentinien war einfach nach der 60. Minute spielbestimmend und einfach besser. So kann man auch argumentieren.
2: Und am Ende muss man sagen, es wurde den Argentiniern vorgeworfen, dass sie sozusagen sich ein bisschen gequält haben durch diese K.O.-Runden. Immer wieder gekommen, aber natürlich immer an der Grenze gespielt des Kippens. Jetzt zeigen die so ein Ding wieder. Das ist ja eine Qualität einer Mannschaft, ja, oder?
3: Also wenn man es einmal macht, aber wenn man es dann zweimal oder dreimal schafft, dann ist es Qualität und kein Zufall mehr.
2: So, und die einen haben ja sich wahnsinnig gefreut. Wir haben ja vor einer halben Stunde den Bericht aus Buenos Aires gesehen. Und jetzt gehen wir in einen Pub nach London. Ich kann Ihnen schon mal sagen, die Stimmung war nicht gut.
6: Das Endspiel zum Greifen nah. Und doch klappt es wieder nicht. England scheidet im Halbfinale der Fußball-Weltmeisterschaft gegen Argentinien aus. Dabei waren die meisten Fans überzeugt, dieses Jahr klappt es. England holt den Titel. London erstrahlt in Weiß-Rot, die Pubs sind voll. Auch im Shoreditch Arms im Osten Londons ist es voll. Die Stimmung ist gut, die Hoffnung ist groß. Alex Haar und Laura Owens sind sich sicher, England gewinnt klar. Ich glaube, England gewinnt 2-1. England gewinnt auf jeden Fall, ich sage 3-2. In der 55. Minute scheint der erste Schritt getan. England trifft zum 1-0. Doch dann der Ausgleich der Argentinier und schließlich deren Führung. Nach gut 100 Minuten Spielzeit ist der Traum vom zweiten WM-Titel nach 1966 ausgeträumt. Die Enttäuschung bei den Fans ist groß. Nach Hause zu gehen, ohne dass der Titel nach Hause kommt, ist furchtbar. England hätte gewinnen sollen. Wir hätten ins Finale einziehen sollen, auf jeden Fall. Alex und Laura haben sich den Abend auch anders vorgestellt. Mir bricht das Herz, wir waren so nah dran. Als es 1-1 stand, hätten wir aggressiver sein müssen. Wir waren aber nicht aggressiv und das war unser Untergang. Der Traum vom WM-Titel, er platzt an diesem Abend ein weiteres Mal.
2: Ja, Träume platzen, so ist ein Fußball-Weltmeisterschaft. Für uns sind die Träume ja schon viel eher geplatzt. Von daher ist es in dem Fall bei den Engländern, die sich eins haben müssen vorwerfen lassen, dass sie in diesem entscheidenden Spiel die falschen Entscheidungen getroffen haben.
3: Ja, nicht nur der Trainer, sondern die Spieler auch.
2: Ja, so guck mal, hier ist der Fisch der Engländer.
3: Was machen wir mit dem?
2: Ja, aufhängen. Du, Olaf, du kannst das.
3: Aber wo soll der hin? Ja, Zuschauer, nach oben, unten?
2: Ja, nach oben.
3: Nach oben.
2: Ja, die Engländer waren schon gut.
3: Komm, links oben.
2: Ja, links oben ist gut. So, damit ist auch England im Netz verfangen.
3: Mit einem anderen Film.

0: Ich. Ja. Allerdings spielen sie ja noch um Platz 3 und Platz 4. Das ist ja natürlich noch ein Spielchen, was auch gespielt werden muss. Ja. Das ist schwierig von der Motivation.
1: Ja,
0: ne?
1: Ja, ich musste Gott sei Dank so ein Spiel nie spielen, ja, weil entweder waren wir im Finale oder...
0: Ja, so ist eben Olaf Thon. Ja. Immer auf der Siegerseite.
1: Das ist ein Unterschied.
0: Sehr gut. So, wir haben das gelbe Trikot mal nochmal in die Mitte gehängt, weil das wird jetzt auch nochmal unser Thema.
1: Pogacar?
0: Gestern, vorgestern Pogacar. Und dann war es gestern ein Norweger, der überzeugte. Und ich sag's nochmal, die schnellste Tour-Etappe, die jemals gefahren wurde. Durchschnittsgeschwindigkeit 50,91. Das ist Wahnsinn, wenn man selber mal am Rennrad gesessen hat. Das kriege ich selbst bergab nicht hin. Und die fahren die ganze Zeit dieses
1: und
0: Tempo.
1: Mbappé schafft nur 38, aber ja, ohne Fahrrad.
0: Oh, ich wollte gerade sagen, und der ohne Fahrrad. So, gucken wir hin, ein Norweger, ganz oben auf.
2: Was für ein Jubel, was für ein Triumph. Der erste Etappensieg bei der Tour für den Norweger Søren Varenskjold. Das bedeutet mir alles. Ich wusste, dass da einige Fahrer mehr Speed im Sprint haben als ich. Aber an Tagen wie diesen ist alles möglich. Bereits 400 Meter vor dem Ziel zieht der 26-jährige Norweger seinen Sprint an und durch. Überrascht damit die namhafte Konkurrenz, gewinnt die 11. Etappe und viel Respekt, sogar vom Gesamtführenden. Das war heute richtig schnell. 51 Stundenkilometer im Schnitt. Das war nicht einfach. Flach und historisch schnell die 161,3 Kilometer von Vichy nach Nivern. Noch nie ist eine Etappe in der Geschichte der Tour de France schneller gewesen. Für den deutschen Georg Zimmermann zu schnell. Der Sturz kann aber weiterfahren. Im verrückten Zielsprint spielt er dann aber keine Rolle mehr.
3: Varenskjold ist einfach ein perfekter Leadout-Mann. Und normal geht er früh. Und da habe ich ihn ein bisschen irritieren lassen, weil ich bei Merlier am Rad war.
2: Obwohl Ackermann die Stärken des Norwegers kennt, kann er ihm beim Schlusssprint mit 70 Stundenkilometern Richtung Ziel nicht mehr folgen. Während Søren Varenskjold seinen größten Erfolg ausgelassen feiert, muss sich Pascal Ackermann erstmal erholen und als bester Deutscher mit Platz 10 zufrieden geben.
0: Ja, ausgelassen feiern, das werden die Engländer auf keinen Fall tun. Und wir stehen ja hier auch, um ein bisschen, naja, Zuversicht noch mal zu vermitteln, was mitzugeben, auch den Engländern und auch den englischen Fans. Und wir haben gedacht, wir schicken den Engländern auch mal ein Lied noch mal hinterher. Das zeigt, man kann auch in schweren Momenten,
1: das Leben geht weiter,
0: gute Laune haben.
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0: Jetzt alle pfeifen. So, das ist der Gruß nach England. Bis später.
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6: Könnten Sie, wir können so weitermachen, den ganzen Morgen. Aber es gibt tatsächlich ein Dankeschön an euch.
7: Schönstes und Lied, muss ich sagen. Ich liebe es. Sollen wir rüber pfeifen zu Thorsten Schröder?
6: Nein, wir geben einfach ganz normal rüber zur Tagesschau. Guten Morgen nach Hamburg.
8: Schönen guten Morgen. USA starten weitere Angriffswelle auf Iran. Es war die dritte innerhalb von 24 Stunden. Das US-Militär nahm dabei nach eigenen Angaben Ziele ins Visier, die Iran genutzt habe, um Schiffe in der Straße von Hormuz zu bedrohen. Zugleich beschossen die USA einen unbeladenen Öltanker, der versucht habe, die US-Blockade iranischer Häfen zu durchbrechen. Iran wiederum griff Ziele in Kuwait, Bahrain und Jordanien an. Die Zahl der Erdbebenopfer in Venezuela steigt. Der Präsident der Nationalversammlung, Rodriguez, geht inzwischen von mehr als 4.800 Toten aus. Die Europäische Union hatte bekannt gegeben, zu der bereits geleisteten Soforthilfe in Höhe von 5 Millionen Euro weitere humanitäre Hilfe in Höhe von 20 Millionen Euro für Venezuela bereitzustellen. Aktionsplan gegen Steuerbetrug. Die Bundesregierung will schärfer gegen Steuerhinterziehung vorgehen. Finanzminister Klingbeil und Justizministerin Hubich stellen heute ein entsprechendes Maßnahmenpaket vor. Unter anderem sollen Bund und Länder besser zusammenarbeiten. Die Regierung rechnet durch den Aktionsplan und einer neuen Kryptobesteuerung mit etwa 1 Milliarde Euro Mehreinnahmen pro Jahr. Macron trifft Merz. Nach dem Besuch des Bundeskanzlers in Paris Anfang der Woche kommt nun Frankreichs Präsident nach Deutschland. Sie treffen sich auf Schloss Beensberg bei Köln und bereiten das morgige deutsch-französische Regierungstreffen vor. Nach Angaben der Bundesregierung sprechen sie über die Themen Wirtschaft,

0: Wettbewerbsfähigkeit und europäische Sicherheit. Toronto hat derzeit die schlechteste Luftqualität weltweit. Grund sind große Waldbrände bei Ontario. Der Rauch der Feuer erstreckt sich über hunderte Kilometer. Die Situation in Kanada hatte sich wegen anhaltender Hitze zunehmend verschärft. Bislang sind Behördenangaben zufolge etwa 1,9 Millionen Hektar verbrannt. Das entspricht fast der Fläche von Sachsen-Anhalt. Bundesagrarminister Rainer stellt sogenannte Heimatagenda vor. Es handelt sich dabei um ein Programm, mit dem der CSU-Politiker die ländlichen Räume stärken und die lokale Wirtschaft fördern will. Rainer ist mit seinem Ressort auch für den Bereich Heimat zuständig. Teilstück der neuen Radar-Hochbrücke wird eingesetzt. Seit gestern Abend laufen die Arbeiten über dem Nord-Ostsee-Kanal in Schleswig-Holstein. Das Brückenteil wiegt etwa 1250 Tonnen und muss 50 Meter in die Höhe gehoben werden. Die ersten Autos sollen Ende des Jahres über die Fahrbahn rollen können. Erst dann wird die alte Radar-Hochbrücke abgerissen. Die Tagesschau meldet sich wieder um 7 Uhr und damit zurück nach Köln zum Morgenmagazin zu Julia Schöning und Till Nassif.
1: Dankeschön, hier sind wir. Schönen guten Morgen.
2: Und diese Themen erwarten Sie in unserer nächsten halben Stunde.
1: Wir schauen auf unsere Flüsse, denn da leiden viele Flüsse unter Niedrigwasser und das ist ein Riesenproblem für die Wirtschaft.
2: Und wir gucken nach Dublin. Die EU-Innenminister treffen sich dort heute, um über die Zukunft der europäischen Asylpolitik zu diskutieren. Und man erahnt es schon, da wird es einige Knackpunkte geben. Welche das sind, klären wir gleich.
1: Und im Sommer natürlich auch mal ganz schön in der Eisdiele vorbeizugehen. Und da gibt es in einer Eisdiele eine ganz besondere Sorte.
3: Es ist ein bisschen fruchtig durch diese Erdbeersoße und dann knackt es zwischendrin von diesen Spaghetti. Und so hat man das Gefühl, das Mittagessen und das Dessert gleich zu essen in einem.
2: Mhm. Was ist da
1: es
2: los?
1: Es knackst mit den Spaghetti.
2: Das ist
1: da
2: mein
1: sind wir gespannt,
2: Eis, aber
1: was
2: nicht
1: da
2: das
1: passiert
2: vielleicht.
1: Mit diesem Spaghetti-Eis.
2: Man hat ein bisschen Angst bei den vielen neuen Eissorten, oder? Aber jetzt gehen wir erstmal ab zu Donald, den wir hier schmerzlich vermissen heute Morgen. Aber er ist an einem schönen Ort in der Eifel.
4: Ja, genau. Schönen guten Morgen und herzlich willkommen. Und hinter mir ist sehr schön zu sehen die Olef-Talsperre. Ich bin hier bei Hellenthal oder in Hellenthal ist das eigentlich noch. Und wir reden heute so ein bisschen über Wasserrückhaltemöglichkeiten. Und da kann mir natürlich Christoph Hohmann sehr gut helfen. Er ist vom Wasserverband Eifel-Ruhr. Schönen guten Morgen, Herr Hohmann.
5: Guten Morgen.
4: Und ich kenne es ja so, also Trinkwasserversorgung läuft ja im Flachland eigentlich eher über Grundwasser. Das spielt aber hier eigentlich in den Mittelgebirgen eigentlich keine Rolle, ne?
5: Nein, in den Mittelgebirgen haben wir nur sehr wenig Grundwasser. Mhm. Deshalb muss man hier die Trinkwasserversorgung über die Reservoirs regeln, über die Talsperren und hier entsprechend Wasser zurückhalten für die Versorgung.
4: Genau. Und wie viele Talsperren gibt es insgesamt in der Eifel, in dem Raum hier?
5: Ja, es gibt insgesamt 9 Talsperren in der Eifel.
4: Okay. Und es wird wahrscheinlich sogar noch eine gebaut, südlich von hier. Man überlegt gerade, ne?
5: Genau, man überlegt gerade, eine neue Talsperre zu bauen hier im Einzugsgebiet des Platisbach. Ja. Für den Hochwasserschutz, aber auch für die Stützung der Trinkwasserversorgung.
4: Gut. Und momentan sieht es eigentlich noch gut aus vom Füllstand, oder? Noch nicht dramatisch?
5: Ja, es ist ein sehr trockenes Jahr, haben Sie eben schon erwähnt. Aber wir liegen ganz knapp unter dem Mittelwert.
4: Also noch ist alles gut, aber natürlich sehr wichtig dann auch für die Hochwasserregulierung im Winter. Wir hatten ja im Winter rechte nasse Verhältnisse hier. Da konnten dann die Talsperren natürlich alle schön aufgefüllt werden. Aber wir schauen mal drauf, wie es weitergeht. Und da werden vielleicht viele von Ihnen denken, vielleicht gerade die betroffen waren von den Unwettern in den letzten Tagen, die schweren Gewitter mit Hageldecken, mit natürlich extrem viel Regen, aber immer nur örtlich eng begrenzt. Und das wirkt sich halt leider nicht auf den Grundwasserspiegel aus, sondern das Wasser ist dann im Keller, da wo man es überhaupt nicht gebrauchen kann. Und es wird heute auch wieder Unwetter geben. Aber der Vormittag ist noch relativ ruhig. Sie sehen im Süden noch so letzte Schauer. Besonders heftig war es gestern so im Raum Bodensee bis rüber zum Allgäu. Reste sind jetzt noch da zerfallen, aber von diesen Gewittern. Ganz im Norden gibt es einen Streifen dichter Bewölkung, wo es so leicht herausregnet. Das ist eher so landregenmäßig. Dazwischen sehr viel Sonnenschein, aber im Verlaufe des Nachmittags vor allem werden sich dann wieder zum Teil heftige Gewitter entwickeln, vor allem über Schleswig-Holstein, über Niedersachsen, Mecklenburg-Vorpommern, dann noch Saarland, Rheinland-Pfalz und Sachsen. Das sind so die Schwerpunkte. In anderen Gebieten auch nicht komplett ausgeschlossen, aber wie gesagt, das sind die Schwerpunkte. Dort kann auch Hagel dabei sein, Starkregen, Sturmböen. Die Temperatur heute am Nachmittag sogar noch ein bisschen höher als gestern, 28 bis 33 Grad im Rhein-Main-Gebiet wieder am heißesten, an den Küsten örtlich etwas kühler. Der Wind überwiegend aus östlichen bis nordöstlichen Richtungen, meistens nur schwach im Süden aus unterschiedlichen Richtungen. Der Trend für die nächsten Tage auch morgen Unwetter im Osten. Es wird langsam kühler, keine 30 Grad mehr. Danach Samstag und auch am Sonntag im Norden windig mit Schauern und Gewittern, auch am Alpenrand. Montag wird es dann aber deutlich ruhiger bei 20 bis maximal 26 Grad. Zurück nach Köln.
2: Ja, vielen Dank, Donald, für den Wetterbericht aus der Eifel heute live.
1: Und er hat uns ja gerade schon erzählt, es kommt zwar Wasser runter, aber eben punktuell, nicht so dieser flächige Regen, den man bräuchte, um die Wasserstände von Flüssen und Seen wieder nach oben zu bringen. Und da ist im Moment wirklich ziemliche Ebbe, ne?
2: Genau, Ebbe, die Pegelstände sinken. Und das sieht auch so aus, dass es in den nächsten Tagen noch so weitergeht. Und das stellt eben sehr, sehr großes Problem auch für die Schifffahrt dar.
1: Und könnte sich sogar auf die Haferflocken auf Ihrem Frühstückstisch auswirken. Wie das genau zusammenhängt, haben wir uns am Rhein angeschaut.
6: Wenig Wasser im Rhein bei Bonn. Die Rudergesellschaft musste die Clubregatta absagen. Kinder und Senioren können derzeit nicht rudern, weil sie die schweren Boote nicht über das trockene Flussbett schleppen können.
7: Wir müssen von da oben die Boote runtertragen. Hier von der Pritsche runter, über die Sandbank hinten. Und da können wir das Boot erst ins Wasser lassen. Das ist natürlich unglaublich anstrengend.
6: Für sie ist es Hobby, für andere geht es um die Existenz. Das Niedrigwasser kam in diesem Sommer so früh wie nie. Die Binnenschiffe auf dem Rhein können immer weniger laden. Dafür werden sie aber von ihren Auftraggebern entschädigt, zum Beispiel diesem Düsseldorfer Haferflockenhersteller. Das Unternehmen bekommt wöchentlich 3000 Tonnen Hafer aus Skandinavien per Schiff.
8: Was wir sonst in einem Schiff kriegen, bekommen wir jetzt auf drei aufgeteilt. Gibt das Problem, jedes Schiff hat eine gewisse Löschzeit, in der ich das Schiff halt entladen darf. Jetzt liegen sie alle drei gleichzeitig hier. Gleichzeitig kann ich sie eben nicht entladen. Das heißt, das erste Schiff passt zeitlich und für die anderen zwei muss ich dann Liegegeld zahlen.
6: Eine große finanzielle Belastung. Lkw oder Bahn seien aber keine Alternative. Künftig soll die Wirtschaft sich besser auf Niedrigwasser vorbereiten können. Der Bund hat dazu ein neues Infoportal vorgestellt.
9: Erstmals gibt es bundesweit einheitliche, vergleichbare Datengrundlage. Dies ermöglicht, das Ausmaß von Niedrigwasser einzuordnen, um davon dann auch erforderliche Maßnahmen besser abschätzen zu können.
6: Im Moment bleibt nur auf Regen hoffen und vorsichtig fahren, denn so schnell steigen die Pegel auch dann nicht wieder an.
2: Seit Mitte Juni existiert es, ein neues, schärferes europäisches Asylsystem. Und jetzt beginnt die entscheidende Phase. Die EU-Justiz- und Innenminister beraten ab heute in Dublin darüber, wie die Reformen eigentlich ganz konkret umgesetzt werden sollen. Da geht es ja um schnellere Verfahren an den Außengrenzen, ein neuer Verteilmechanismus zwischen den EU-Staaten und vor allem auch die heiklen Fragen, welche Drittstaaten kommen als Partner in Frage und was passiert eigentlich mit den Grenzkontrollen innerhalb Europas. Wir sortieren das gleich einmal ein mit unserem Korrespondenten Stefan Stuchlik.
10: Die EU sucht nach neuen Wegen, um mit abgelehnten Asylbewerbern umzugehen. Dabei geht es um Menschen, die kein Bleiberecht bekommen haben, aber auch nicht in ihr Herkunftsland zurückgeschickt werden können. Die EU-Innenminister wollen heute über sogenannte Rückführungszentren für diese Menschen beraten und in diesem Zusammenhang Gespräche mit Uganda und Ruanda vorbereiten. Italien hat bereits eine Art Rückführungszentrum im Nicht-EU-Land Albanien getestet. Allerdings gibt es immer wieder Kritik, dass die Menschen dort nicht ausreichend geschützt und europäische Standards nicht eingehalten würden. Gleichzeitig arbeitet die EU an einem neuen Asylsystem. Asylsuchende sollen künftig direkt nach ihrer Ankunft in speziellen Auffanglagern innerhalb der EU registriert und überprüft werden, um Verfahren zu beschleunigen und vereinfachen. Doch viele EU-Staaten, darunter auch Deutschland, kommen bei der Umsetzung nur langsam voran. Auch die Kontrollen an den EU-Binnengrenzen sind Streitpunkt und stehen auf der Tagesordnung in Dublin. Deutschland möchte diese an der Grenze zu Polen beibehalten. Die EU-Kommission kritisiert das, hält diese für unnötig.
2: Es geht also heute in Dublin um die Zukunft der europäischen Migrationspolitik. Und da ist natürlich die Frage, Stefan Stuchlik, in Dublin, wie geeint fahren denn die EU-Innenminister da alle hin? Und was sind überhaupt die konkreten Schwerpunkte? Guten Morgen zu dir.
11: Guten Morgen nach Köln. Ja, es gibt im Prinzip ja dieses neue Asylsystem, wir haben es ja gerade gehört, und es gibt enorme Schwierigkeiten. Die Grundidee ist ja, dass man die Außengrenzen der EU mehr oder weniger hermetisch abriegelt, dass man guckt, wer reinkommt, wer rauskommt und kontrolliert, wie lange jemand drin bleibt, legal oder illegal. Und dass man ein Asylsystem hat, was für sämtliche 27 Mitgliedstaaten funktionieren soll. Man hat das vor einem Monat eingeführt und es gibt einen Zwischenbericht der EU-Kommission, einen vertraulichen, und nach allem, was wir hören, funktioniert das, ich würde mal sagen, nur leidlich. Und da gibt es große Unterschiede zwischen einzelnen Staaten, wie gut es funktioniert. Und man mag es kaum glauben, Deutschland ist eines der Länder, wo es am schlechtesten funktioniert.
2: Ja, und das liegt vor allem daran, dass Deutschland, obwohl es jetzt dieses EU-weite Außengrenzsystem gibt, immer noch an eigene Binnengrenzkontrollen durchführt. Warum?
11: Der Bundesinnenminister Alexander Dobrindt sagt, es gäbe im Prinzip eine Notlage. So wird das rechtlich begründet innerhalb der EU. Ob das jetzt wirklich durchhaltbar ist, das bezweifelt sogar die EU-Kommission selber. Der zuständige Kommissar Brunner hat einen Brief geschickt nach Berlin, sehr nett im Ton, aber sehr hart in der Sache, und hat gesagt: Liebe Bundesrepublik Deutschland, wenn ihr weiterhin das ganze Geld investiert, um eure Außengrenzen zu sichern, und das Geld nicht investiert in unser neues Asylsystem, dann kann das auch nichts werden. Ihr müsst dringend gucken, dass ihr an den Flughäfen das sogenannte Entry-Exit-System da installiert, ein elektronisches System, was eben genau gucken soll, wer kommt rein und wer kommt raus. Ihr müsst dringend gucken, dass ihr diese Auffanglager da baut an euren Flughäfen, damit wir sehen können, welcher Asylant hat denn eigentlich eine Chance darauf, bei uns anerkannt zu werden und welcher nicht. Und wenn ihr weiterhin so langsam seid und so wenig Geld dafür ausgibt, dann kann es nichts werden. Also bitteschön, schreibt eure Prioritäten um, mehr reintun in das neue Asylsystem und weniger in die Außengrenzen.
2: Dann gibt es ja auch noch die geplanten Rückführungsvereinbarungen mit Drittstaaten, haben wir gerade im Beitrag gehört. Welche Länder sind da überhaupt im Gespräch?
11: Naja, das eine ist ja, was macht man denn, wer kommt rein und wer kommt raus in die EU? Jetzt ist die Frage, wenn Asylanten abgelehnt sind und sie nicht in ihre eigentlichen Herkunftsländer zurückverbracht werden, was tut man mit denen? Man hat eine Rückführungsverordnung entschieden und hat gesagt, man kann auch Drittländer nehmen. Man würde also quasi abgelehnte Asylanten außerhalb der EU verbringen. Da ist der Bundesinnenminister einer von denen, die gesagt haben, wir werden da vorangehen. Wir werden da zusammen mit den Niederlanden, mit Dänemark und mit Griechenland dafür sorgen, dass Verhandlungen aufgenommen werden. Jetzt ist die Frage, mit wem verhandelt man? Man hat eine Kurzliste, und das ist Uganda, Ruanda und Usbekistan. Und da sieht man schon, dass es möglicherweise problematische Staaten sind.
2: Das sagt Stefan Stuchlik, unser Korrespondent, heute live aus Dublin, wo sich die EU-Innenminister treffen, um über die europäische Migrationspolitik zu sprechen. Stefan, ganz herzlichen Dank. Und der Till macht jetzt weiter.
1: Und wir gehen in die Eisdiele. Welches Kind liebt es nicht? Das Spaghetti-Eis. In Deutschland erfunden, als man Vanille-Eis durch eine Spätzle-Presse gepresst hat. Und das eben diese wunderbare Spaghetti-Form hat mit roter Soße und etwas, was irgendwie an Parmesan erinnert, weiße Schokolade oder Kokosstreusel. Ja, das ist das klassische Spaghetti-Eis. Jetzt hat aber ein Eismacher in Karlsruhe ein ganz neues Spaghetti-Eis erfunden. Ohne Spätzle-Presse, dafür mit einem Nudelsieb. Ja, weil es da wohl irgendwie auch um echte Pasta geht.
12: Eine bunte Vielfalt und zwischendrin das. Die Sorte Al Dente. Eis mit Spaghetti. Echten Spaghetti. Und da kommt's beim Kochen auf Sekunden an, damit die genau die richtige Bissfestigkeit haben. Sonst wird's nix mit Eis Al Dente.
13: Ich habe da wirklich stundenlang probiert. Viele Versuche, viele Spaghetti weggeschmissen, probiert, wieder probiert, weil auf Anhieb klappt es meistens nie.
12: Als Italiener liebt Giuseppe Cimino Pasta. Er war schon deutscher Meister im Eismachen und diesen Sommer sollte es einfach mal etwas mit echten Nudeln sein. Aus der Eismaschine quillt ein Vanilleeis. Dazu kommt aber nicht etwa Tomatensoße, sondern eine selbstgemachte Mischung aus Holunder und Kirschblüten. Und schließlich die Spaghetti. Anfangs war sein Sohn ganz verwirrt, als Papa anfing, Nudeln zu kochen.
14: Ich hätte niemals gedacht, dass sowas schmecken kann, aber er hat mir das Rezept gezeigt und vorgemacht und dann habe ich es probiert und ich war ehrlich erstaunt.
12: Al Dente ist Eis des Jahres in seiner kleinen Eisdiele in Karlsruhe. Bei dem

0: Blick greifen viele zu und wissen gar nicht so recht, was sie da bestellen.
1: Okay, krass, echt? Mit Nudeln? Nee, das wusste ich bis jetzt nicht. Okay, ein bisschen komisch, aber ja.
2: Es ist ein bisschen fruchtig durch diese Erdbeersoße und dann knackt es zwischendrin von diesen Spaghetti. Und so hat man das Gefühl, das Mittagessen und das Dessert gleich zu essen in einem.
0: Und wo gibt es schon ein kleines Spaghetti-Menü für 2 Euro?
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0: Unser WM-Studio ist draußen an der Ostseeküste am Strand Kalifornien. Und wir sagen guten Morgen dahin.
1: Guten Morgen, ihr lieben Studio. Guten Morgen, liebe Zuschauerinnen und Zuschauer. Ja, wir haben einen leichten Wind und die Trikots des Endspiels wiegen sich leicht im Wind. Da sind sie, die Argentinier und die Spanier. Ist schon tolles Endspiel, wie ich finde, wobei jede Partie hat ja seinen Reiz. Aber dass es überhaupt so weit gekommen ist hier, dass die Argentinier das Ding gemacht haben, das war dann am Ende überraschend. Bis zur 55. Minute war klar, nach dem 1:0 der Engländer, jetzt kann doch nichts mehr anbrennen. Aber die Comebacker dieser WM schafften am Ende noch ein 2:1 und setzten sich durch, sehr, sehr zur Freude, auch von Lionel Messi.
2: Zwei Impulse von Lionel Messi, zwei Tore, Spiel gedreht. In der 55. Minute leitet Harry Kane Englands Führung ein. Taglia Fico mit Zwischenberührung, aber plötzlich öffnet sich der Flügel. Rodgers Flanke verwertet, Anthony Gordon. Schon drei Torvorlagen in der K.O.-Runde, nun sein erstes WM-Tor. In der 85. Minute sieht Messi Enzo Fernandes im Rückraum. Der hatte gegen Ägypten nach 0:2 Rückstand den Siegtreffer erzielt. Nun den Ausgleich. Jordan Pickford im Tor sieht den Ball zu spät. Danach zerfällt das englische System. In der Nachspielzeit bereitet Messi den Siegtreffer vor. Diesmal flankt er perfekt auf den eingewechselten Lautaro Martinez. Argentinien dreht das Spiel. Martinez völlig ungedeckt. Das englische Trauma geht auch unter Thomas Tuchel weiter. 60 Jahre kein Finale. Messi kann mit Argentinien am Sonntag in New York den WM-Titel verteidigen.
1: Olaf Thon, Weltmeister von 1990. Das Drama geht weiter, wurde jetzt gerade im Beitrag gesagt.
3: Der 60 Engländer, Jahre, eine lange Zeit.
1: Ja. Das ist eine lange Zeit, kein Endspiel dann jetzt auch wieder. Aber ich stelle mir manchmal auch die Frage, woraus entwickelt sich der Anspruch der Engländer, denn dauerhaft Weltmeister oder Endspielgegner zu sein?
3: Auf jeden Fall, wenn man Harry Kane hat, dann stellt sich die Frage auch für England, braucht man einen deutschen Trainer? Tuchel hat das bis dahin sehr gut gemacht, ja. Und vielleicht war es einfach auch nur Pech. Von der Wahrscheinlichkeit her, so zu operieren, auf Defensive zu stellen, wenn man führt, von 10 Partien gewinnt man vielleicht 6 oder 7. Und man hat den Messi halt, wenn man den gegen sich hat, verliert man oft.
1: Ja, und ich meine, man kann ja sagen, so ist Fußball, ne?
3: Aber, ja, und schön auch.
1: Aber du bist, hast aber ja lange gespielt, auch Nationalmannschaft gespielt. Solche Szenen erlebt man ja nicht oft, dass der Einbruch so extrem ist, ne?
3: Ja, ja, aber ich kann mir das schon vorstellen. Also bei einem Halbfinale, der Kopf macht zu, man hat Angst, man spielt nicht mehr befreit auf. Und das haben wir gesehen in der zweiten Halbzeit.
1: Ja, beim BVB hat man es in der Bundesliga-Saison letztes Jahr auch gesehen. Immer wenn die führten, fingen die an zu wackeln.
3: War das so?
1: Ja, ja, ja, ja. Aber es gibt solche Szenen, dass man denkt, man müsste Selbstvertrauen haben und das ist dann plötzlich weg.
3: Ja. Ist leider so. Also das ist Fußball. Dann im Team zu funktionieren. Man kann ja ein- und auswechseln. Man kann da die Spielweise verändern. Das Tuchel hat es versucht, ja. Ging aber daneben.
1: So, wir sitzen hier auf der Trainerbank. Und wenn du jetzt drüber
3: nachdenkst. Die ist manchmal hart.
1: Die ist manchmal sehr, sehr hart. Auch vielleicht für Thomas Tuchel. Die Kritik ist vernichtend in der englischen Presse, was ja eh klar ist. Die ist ja mal euphorisierend und mal dann auch vernichtend. Hast du das Gefühl, der kann weitermachen in England?
3: Also, ich bin absolut dafür, weil er den richtigen Weg gegangen ist, auch mit den Stars umzugehen, ob es Belling war oder andere. Also, higher and fire, der Trainer, das sehen wir in der Bundesliga und überall auf der Welt, ist viel zu früh der falsche Mann, der den Kopf verliert.
1: Und wir haben natürlich jetzt noch gar nicht über die Argentinier geredet, die das ja schon ein paar Mal hingelegt haben, dass sie ein Spiel drehen und wieder da sind. Das ist auch eine wahnsinnige Qualität, die am Ende dann aber auch so eine Endspielteilnahme rechtfertigt.

0: dass dann ein Messi mit rechts flankt. Die Flanke kommt genau perfekt über den Engländer zum Mitspieler und der köpft ein und Pickford hat keine Chance. Ja, Wahnsinn.
1: Ja, so, und dann gucken wir mal hin, wie das in Argentinien aufgenommen wurde.
2: Wenn das Spiel beginnt, beginnt das Leiden, sagen sie. Und genau so soll es kommen. Das Traditionsrestaurant La Estancia in Buenos Aires ist um 16 Uhr prall gefüllt. Wer will schon auf der Arbeit sein, wenn es gegen Erzfeind England geht? Den wollen sie grillen und genüsslich verspeisen. Wer nicht hüpft, ist ein Engländer, singen sie hoffnungsfroh. Viele glauben, es ist Messis letzte WM. Die soll er mit dem vierten Stern krönen, sich als zweifacher Weltmeister verewigen. Aber zunächst einmal liegen sie wie immer zurück und das Ende rückt näher und näher. Die Anspannung so groß, dass selbst die Arbeit stillsteht. Der Ausgleich kommt, aber natürlich erst in der 85. Minute. Was für ein Nervenkrimi. Ich bin fast gestorben. Was für eine Freude. Wunderbar. Ich wollte gar nicht so viel leiden. Aber okay, da sind wir jetzt. Argentinien presst, das Siegtor liegt in der Luft. Dann macht die Mannschaft den Sack noch in der regulären Spielzeit zu. Und es gibt kein Halten mehr. Wenn man glaubt, alles ist verloren, steht Argentinien auf und schenkt uns den Sieg. Es gibt keine Worte dafür. Es ist wunderbar, was wir erleben. Argentinien hat sich in das Finale gekämpft. Die Menschen strömen zum Obelisken. Hier haben sie vor 4 Jahren ihren WM-Triumph gefeiert. Und so soll es auch am Sonntag kommen.
1: So, und wir kommen jetzt zu einer ganz besonderen Geschichte hier im ARD-Morgenmagazin. Wir kommen jetzt zu einem Mann, der Cello spielt. Ja, kannst du auch?
0: Ich habe gerade mit ihm gesprochen und ich habe ja schon in den Ton reingehört.
1: Sehr gut, in den Ton reingehört. Da war sie wieder, die Bemerkung, auf die wir gewartet haben. Jodak Cello nämlich ist dadurch bekannt geworden, dass er unter anderem immer Barfuß-Cello spielt. Er hat 17 Millionen Follower auf TikTok und auf Instagram, das ist unvorstellbar. Und er interpretiert Pop-Hits auf seinem Cello, dreht unglaubliche Videos dabei und ist heute Morgen bei uns zurzeit auf Welttournee, kommt auch nach Deutschland. Und was der ehemalige Sportlehrer mit dem Cello so anfangen kann, das erklärt er uns gleich.
3: Jodok Cello. Der Cellist performt seine Songs am liebsten vor spektakulärer Kulisse. In der Pandemie entwickelt Jodok Cello seine Kunstform. Welthits des Pop interpretiert mit Cello. Das geht viral. Seine Videos dreht der Musiker selbst. Als Bond-Darsteller Pierce Brosnan einen Clip des Schweizers postet, hat Jodok Cello über Nacht 200.000 neue Follower. Trotz seines großen Erfolgs bleibt Jodok Cello weiter bodenständig und barfuß.
1: Ja, barfuß. Nix barfuß heute Morgen hier. Jodok Cello, willkommen im ARD-Morgenmagazin. Ja, es ist ein bisschen feuchter wie die Wiese und so, ne, heute Morgen.
4: Das stimmt. Ja, und ich habe gedacht, wenn ich beim ARD bin, dann nehme ich meine schönsten Schuhe mit.
1: Ah, das ist eine gute Wahl. Und du nimmst dein schönstes Cello mit. Das muss man auch an dieser Stelle sagen. Ich habe mir sagen, das sind 300 Jahre alt.
4: Absolut, 1710 gebaut.
1: Das hört man auch, ne?
4: Das hört man auch, ja. Ah. Ja.
1: Wir sind sehr gespannt, denn du spielst ja gleich hier im ARD-Morgenmagazin. Aber erstmal solltest du uns noch mal erklären, wir haben ja die Bilder gerade gesehen, wie man dazu kommt, von einem Jungen im Emmental zu einem der bekanntesten Cellisten der Welt zu werden.
4: Sehr gute Frage. Ich weiß es selber auch nicht genau, aber ich kann es kurz erklären. Also ich bin aufgewachsen mit 18 Kühen, Ziegen, Schafe, Pferde auf einem Biobauernhof im Emmental. Dann habe ich Cello studiert und dann kam Corona. Ich hatte keine Konzerte mehr, dann habe ich ein Video hochgeladen, was über Nacht viral ging. Und das war vor 3 Jahren. Ich hatte damals ca. 25 Freunde auf Instagram. Und dann hat dieses Video der weltbekannte Schauspieler Pierce Brosnan auf Instagram geliked und in seiner Story repostet.
1: Oh, und dann ging's los.
4: Und dann hatte ich über Nacht von 25 Freunden 250.000 Followers und heute sind es über 17 Millionen.
1: Das ist der Wahnsinn, die dir folgen, weil du machst natürlich auch ganz, ganz viel, damit die Follower natürlich auch bedient werden, ist ja völlig klar. Deine Videos sind spektakulär, aber nochmal zurück dazu, du hast es ja gerade erzählt, denkst du manchmal selber, du träumst?
4: Ein bisschen schon. Also vor allem, dass ich hier mit dir im größten deutschen Fernsehen sitze.
1: Das ist crazy. Das ist nett von dir, dass du
4: als
1: das sagst.
4: Schweizer Biobauernsohn, das ist crazy.
1: Naja, aber man hat ja wahrscheinlich nicht davon geträumt, dass man so mal in der Öffentlichkeit steht und Cello spielt. Das war ja wahrscheinlich mal was anderes in deinem Kopf, ne?
4: Nee, das stimmt. Ich wollte mal Schreiner werden oder Bäcker werden. Und heute habe ich ein globales Management. Wir spielen Shows in Dubai, LA, ja. New York, in London, Paris. Und in Deutschland, in Dresden, Düsseldorf, Hamburg und Stuttgart.
1: Genau, man muss sagen, du bist auf Welttournee und du kommst auch nach Deutschland.
4: Genau. Ne?
1: Also
4: genau.
1: Da wird doch einiges zu sehen sein. Wir werden ja gleich ein bisschen was hören von dem, was du tust. Aber wenn du jetzt mal über die Unterschiede des Spielens in Ländern nachdenkst, wie ist Deutschland in deinem persönlichen Ranking?
4: Sehr groß, also sehr hoch, weil ich bin selber halber Deutscher. Meine Mama kommt aus dem wunderschönen Allgäu, Süddeutschland. Mein Großvater hatte dort einen Bauernhof und ich habe viele schöne Sommerferien genossen dort. Und ich spreche die Sprache, also ich hoffe, du verstehst meinen Akzent.
1: Also absolut. Und das klingt sehr, sehr schön.
4: Oh, okay, danke.
1: Sehr, sehr gleich, schön. Gleichfalls. Wir freuen uns auf deinen Auftritt gleich. Und Olaf, wo ist er? Olaf Thun, komm mal zu uns. Kannst du spontan für Olaf Thun mal so ein kleines Melodiechen spielen hier?
4: Ja.
1: Guck mal hier.
4: Was soll ich spielen?
0: Schön, ne? Applaus. Super.
1: Jodak Cello gleich bei uns im ARD Morgenmagazin. Wir freuen uns sehr auf deinen Auftritt und wir gehen erstmal zurück von hier nach Köln.
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6: Wir wollen auch mal das Pierce Brosnan-Video von uns teilen,
7: ja,
6: oder?
7: Ich weiß nicht, wie das aussehen müsste.
6: Aber was müssen wir machen? Cello kann ich nicht, ich kann eigentlich gar nichts außer quatschen, aber müsste reichen, oder?
7: Da musst du Pierce fragen.
6: Frag den Pierce.
7: Wir freuen uns auf alle Fälle auf die Live-Musik und auf euren nächsten Auftritt mit dem Sport. Bis bald nach Kalifornien.
6: Und jetzt gehen wir aber erstmal weiter. Ab zur Tagesschau nach Hamburg.
7: Thorsten Schröder hat die Nachrichten. Guten Morgen.
6: Guten Morgen.
8: Schönen guten Morgen. USA starten weitere Angriffswelle auf Iran. Es war die dritte innerhalb von 24 Stunden. Das US-Militär nahm dabei nach eigenen Angaben Ziele ins Visier, die Iran genutzt habe, um Schiffe in der Straße von Hormuz zu bedrohen. Zugleich beschossen die USA einen unbeladenen Öltanker, der versucht habe, die US-Blockade iranischer Häfen zu durchbrechen. Iran wiederum griff Ziele in Kuwait, Bahrain und Jordanien an. Zahl der Erdbebenopfer in Venezuela steigt. Der Präsident der Nationalversammlung Rodriguez geht inzwischen von mehr als 4.800 Toten aus. Die Europäische Union hatte bekannt gegeben, zu der bereits geleisteten Soforthilfe in Höhe von 5 Millionen Euro weitere humanitäre Hilfe in Höhe von 20 Millionen Euro für Venezuela bereitzustellen. Aktionsplan gegen Steuerbetrug. Die Bundesregierung will schärfer gegen Steuerhinterziehung vorgehen. Finanzminister Klingbeil und Justizministerin Hubig stellen heute ein entsprechendes Maßnahmenpaket vor. Unter anderem sollen Bund und Länder besser zusammenarbeiten. Die Regierung rechnet durch den Aktionsplan und eine neue Kryptobesteuerung mit etwa 1 Milliarde Euro Mehreinnahmen pro Jahr. Macron und Merz treffen sich auf Schloss Beensberg. Nach dem Besuch des Bundeskanzlers in Paris Anfang der Woche kommt nun Frankreichs Präsident nach Deutschland. Nahe Köln bereiten sie das morgige deutsch-französische Regierungstreffen vor. Nach Angaben der Bundesregierung sprechen sie über die Themen Wirtschaft, Wettbewerbsfähigkeit und europäische Sicherheit. Toronto hat derzeit die schlechteste Luftqualität weltweit. Grund sind große Waldbrände bei Ontario. Der Rauch der Feuer erstreckt sich über hunderte Kilometer. Die Situation in Kanada hatte sich wegen anhaltender Hitze zunehmend verschärft. Bislang sind Behördenangaben zufolge etwa 1,9 Millionen Hektar verbrannt. Das entspricht fast der Fläche von Sachsen-Anhalt. Bundesagrarminister Reiner stellt sogenannte Heimatagenda vor. Es handelt sich dabei um ein Programm, mit dem der CSU-Politiker die ländlichen Räume stärken und die lokale Wirtschaft fördern will. Reiner ist mit seinem Ressort auch für den Bereich Heimat zuständig. Teilstück der neuen Radar-Hochbrücke wird eingesetzt. Seit gestern Abend laufen die Arbeiten über dem Nordostseekanal in Schleswig-Holstein. Das Brückenteil wiegt etwa 1250 Tonnen und muss 50 Meter in die Höhe gehoben werden. Die ersten Autos sollen Ende des Jahres über die Fahrbahn rollen können. Erst dann wird die alte Radar-Hochbrücke abgerissen. Die Tagesschau meldet sich wieder um 7.30 Uhr. Jetzt zurück nach Köln zum Morgenmagazin zu Julia Schöning und Till Nassif.
6: Und genau so ist es. Hier sitzen wir, freuen uns, dass Sie da sind. Willkommen bei uns.
7: Hier ist das AD Morgenmagazin. Diese Themen haben wir dabei.
6: Wir wollen mit Ihnen ins Schwimmbad gehen. Ist ja eigentlich eine gute Idee bei dem Wetter. Es dürfen aber nicht mehr alle in jedes Schwimmbad rein. Einige Schwimmbäder sagen, Kinder und Jugendliche, die keinen Freischwimmer haben, die bekommen keinen Zutritt mehr. Und das liegt eben daran, dass so viele nicht mehr schwimmen können. Hintergründe dazu liefern wir gleich.
7: Brandanschläge auf kritische Infrastruktur, zum Beispiel auf Bahnstrecken zuletzt letzte Woche. Dann bekennen sich Linksextreme dazu. Das wirft die Frage auf, wie stark ist der Linksextremismus in Deutschland wieder geworden? Anke Plättner hat das gleich zum Thema in Berlin.
9: Genau, wir schauen auf diese Szene, fragen, wie gewaltbereit ist sie, wie groß ist die Szene und was kann man eigentlich tun, um sie zu bekämpfen? Und die Frage ist ja auch, ist das wirklich ein Anschlag einer linken Szene oder steckt vielleicht etwas anderes dahinter? Wir sortieren das gleich mit dem Extremismus-Experten Felix Neumann.
7: Bis gleich nach Berlin.
6: Ich habe gestern im Live-Ticker beim Spiel Argentinien gegen England den Kommentar gesehen, dieses Spiel darf niemals enden, weil es einfach so wahnsinnig spannend war. Vor allem am Ende in der 92. Minute gab es dann das 2:1-Tor von Argentinien gegen England und somit stehen die Argentinier im WM-Finale am Sonntag. Wir freuen uns auf Einordnung dazu im Sport, heute live aus Kalifornien und das liegt an der Ostsee. Donald, wo auch sonst.
7: Donald würde vielleicht auch gerne an der Ostsee liegen. Stattdessen steht er an der Talsperre und kümmert sich um den Wasserstand und ums Wetter. Guten Morgen, Donald.
10: Ja, schönen guten Morgen. Ist aber auch schön hier an der Oleftalsperre, Hellental, relativ frisch. Ich friere fast, so 15 Grad sind es jetzt hier ungefähr. Und natürlich haben die Talsperren eine Funktion, und zwar zum einen Wasserrückhalt, also Hochwasserregulation. Und natürlich, wenn es trocken ist, muss Wasser gespeichert werden und als Trinkwasser vorgehalten werden. Und da kann mir jetzt natürlich Herr Hohmann besonders gut Auskunft geben. Er ist vom Wasserverband Eifel Ruhr. Schönen guten Morgen.
11: Guten Morgen.
10: Und Sie sind ja Hydrologe, das heißt, Sie kennen sich natürlich mit dem Wasser aus. Und Wasser muss wirklich bewirtschaftet werden, muss man so sagen, kann man so sagen. Und hier haben wir jetzt den Fall, dass natürlich das Wasser zurückgehalten werden kann. Der Wasserstand ist noch gut und kann abgegeben werden in die Flüsse. Was machen jetzt die Flüsse, die keine Talsperre haben in diesen trockenen Zeiten?
11: Ja, in der Tat ist das im Moment ein Problem, weil durch die anhaltende Trockenheit die Gewässer immer weniger Abfluss haben und dadurch auch teilweise in den Kreisen Wasserentnahmeverbote verhängt werden.
10: Genau. Also man sollte teilweise auch sein Auto nicht waschen oder den Swimmingpool volllaufen lassen für die Regionen, die schon besonders ausgetrocknet sind. Grundwasserspiegel natürlich auch ein Thema.
11: Ja, der Grundwasserspiegel ist für die Gebiete ein Thema, die hauptsächlich vom Grundwasser versorgt werden. Wir haben hier in der Region, in der Eifel, die Trinkwasserversorgung aus den Talsperren. Im Übergangsbereich können die Talsperren immer noch mithelfen, aber in den Gebieten, die keinen Ausgleich haben, gibt es wirklich Defizite.
10: Also eine wichtige Funktion. Vielen Dank erst einmal. Und wir gucken dann gleich auf das aktuelle Wetter, beziehungsweise wir gucken nachher nochmal da runter. Da ist nämlich ein Wasserwerk. Da gehen wir nachher mal rein. Und dieser Staudamm, den man hier auch sieht, der ist 200 82 Meter lang, wenn wir nochmal hier drüber schwenken. Und die Staumauer insgesamt ist ungefähr 60 Meter hoch. Und dort können dann wirklich 20 Millionen Kubikmeter Wasser maximal zurückgehalten werden. Momentan ist hier noch relativ viel Wasser. Das heißt, der Winter war nass. Und auch im Mai gab es hier nochmal Regen, was im Prinzip gespeichert werden konnte. Und wir schauen jetzt mal drauf auf die aktuelle Wetterlage. Und wir haben ein Problem. Wir haben zwar starke Regenfälle, diese Schauer und Gewitter, zum Teil sind die auch unwetterartig, aber die bringen nichts in

0: bei Höchstwerten zwischen 28 und 33 Grad. Der Wind weht im Norden aus östlichen Richtungen, im Süden ganz schwach aus unterschiedlichen Richtungen. Schnell noch die Aussichten hinten dran. Morgen erreichen unwetterartige Gewitter den Osten von Deutschland. Die Hitze ist vorbei. Danach dann überwiegend im Norden windig und kühl. Am Montag wird sich aber das Wetter dann beruhigen bei angenehm 20 bis maximal 26 Grad im Südwesten. Damit zurück nach Köln.
1: Ja, vielen Dank, Donald. Donald würde wahrscheinlich gerne schwimmen gehen. Er geht eigentlich überall da rein, wo ein Wasser ist. In der Oleftalsperre darf er das nicht. Dafür müsste er dann in irgendein umliegendes Freibad heute noch gehen. Was Kinder und Jugendliche da demnächst oder jetzt auch schon zum Teil vorzeigen müssen, ist das hier als Eintrittskarte, nämlich das Freischwimmerabzeichen. Und warum genau das so ist, dahinter steckt ein Problem, was in den letzten Monaten und Jahren zunehmend gewachsen ist, nämlich dass viele, viele Kinder und Jugendliche nicht schwimmen können.
2: Im Freibad in Großensee in Schleswig-Holstein hat er alles im Blick. Badeaufsicht Hadi Faas.
3: Wir wollen halt nicht jeden Tag einen Krankenwagen anrufen.
2: Für sicheren Badespaß gibt es deswegen hier seit Anfang Juli die Bronzeregel. Heißt, Kinder und Jugendliche, die ohne Begleitung kommen, müssen das Bronzeabzeichen beim Einlass vorzeigen. Hier gilt das bis zur Volljährigkeit. Betreiber des Freibads ist die Gemeinde. Der Bürgermeister steht zu dieser Maßnahme.
4: Ganz einfach, dass wir in der Vergangenheit festgestellt haben, dass hier viele Jugendliche nicht schwimmen können und das Bad ohne Begleitung Erwachsener betreten. Und wir dann vermehrt auch die Badeaufsicht einschalten mussten, die sie dann wieder aus dem Wasser holen mussten.
2: Ist keine Aufsichtsperson dabei, könnte das Freibad im Fall der Fälle haftbar gemacht werden. Auch deshalb ist die Bronzeregel für den Betreiber wichtig.
5: Einerseits finde ich das gut, damit die Kinder nicht in die Gefahr kommen. Aber andererseits, der hat auch kein Auszeichen, aber kann immer noch ganz gut schwimmen.
6: Gerade wenn die Kinder alleine ins Schwimmbad gehen und dann oft ist Übermut dabei.
7: Ich denke mal, alle Kinder sollten schwimmen lernen. Das ist wichtig. Und vielleicht sollten das auch alle Schwimmbäder, wenn die das auch mal das anbieten.
2: Die Deutsche Lebensrettungsgesellschaft befürchtet.
8: Wir haben die Situation, dass bei einem Ausschluss von Personen, die das Schwimmabzeichen nicht haben, diese Person möglicherweise wenige Meter, Kilometer weiter sich eine andere Badestelle suchen und an einem unbewachten Badestand möglicherweise sich einer großen Gefahr aussetzen.
2: Bürgermeister Tillmann Mumm kennt den Einwand, hält trotzdem dagegen. Er hofft, dass die Kinder weiterhin kommen, dann mit Abzeichen oder in Begleitung eines Erwachsenen.
9: Erst letzte Woche gab es einen Brandanschlag auf eine Bahnstrecke zwischen Köln und Düsseldorf. Aber die Liste ist mittlerweile lang von solchen Anschlägen, zu denen sich später linksextreme Gruppen bekennen. Nämlich Brandanschläge auf Bahnstrecken, aufs Stromnetz, auf einen Industriebetrieb. Das ist nur eine Auswahl. Und ganz aktuell gab es auch einen Anschlag auf einen Bahnverteilerkasten zwischen Hamburg und Cuxhaven in der Nacht auf Dienstag. Dazu gibt es zwar noch kein Bekennerschreiben, aber der Verfassungsschutz ist trotzdem alarmiert. Denn er passt ins Muster und er zeigt, der Linksextremismus in Deutschland wächst im Moment.
10: Ein Anschlag auf das Stromnetz in Berlin mit tagelangem Stromausfall. 45.000 Haushalte ohne Strom. Ein Brandanschlag auf die Bahnstrecke Köln-Düsseldorf vergangene Woche. Gemeinsam ist der mutmaßliche linksextreme Hintergrund. Der Verfassungsschutzbericht warnt vor einem Erstarken des Linksextremismus. Die Zahl linksextremistischer Straftaten ist dem Bericht zufolge im vergangenen Jahr auf gut 8.000 gestiegen. Nach wie vor bleibe der Rechtsextremismus die größte Bedrohung, so der Verfassungsschutz. Doch habe die Gewaltbereitschaft insgesamt zugenommen. Extremismusforscher Hendrik Hansen spricht von einer Konjunktur der Wahrnehmung.
11: Wir hatten nach den Anschlägen am 11. September 2001 hatten wir dann den klaren Fokus auf den Islamismus. Nach der Aufdeckung des NSU und dann dem Erstarken der AfD auf den Rechtsextremismus. Und das war in beiden Fällen sehr begründet. Aber das ging eben leider auf Kosten der Wahrnehmung des Linksextremismus.
10: Wenn die eine Seite stark ist, spornt das die andere zu Gegenprotesten an. Das könne, so der Forscher, zu Co-Radikalisierung führen. Die CDU spricht sich dafür aus, bei Protesten genau hinzusehen.
12: Man hat insbesondere, wenn friedlicher Protest mit gewaltbereitem Protest verschwamm, da auch vielleicht weggeguckt und hat gesagt, die meisten waren friedlich, dann war es ja nicht so schlimm. Und das ist, glaube ich, der Aufruf an uns alle.
10: Wachsam bleiben also für die Gefahren aus allen extremistischen Lagern.
9: Und Anke Plättner in Berlin hat dazu jetzt Felix Neumann zu Gast. Er ist der Extremismusfachmann der CDU.

0: CDU-nahen Konrad-Adenauer-Stiftung. Schönen guten Morgen nach Berlin.
1: Schönen guten Morgen, Felix Neumann.
2: Guten Morgen.
1: Herr Neumann, jetzt haben wir gesehen, Anschläge auf kritische Infrastruktur, Bekennerschreiben von Linksextremisten. Wie sicher kann man denn sein, dass es tatsächlich aus dieser Ecke kommt? Weil Anschläge auf kritische Infrastruktur gibt, könnte es auch von anderen Seiten geben.
2: Also wer ebenso ein großes Interesse daran hat, kritische Infrastruktur auszuspähen, zu beschädigen oder zu zerstören, wäre natürlich auch Russland. Und das Problem, was wir hier sehen, ist, dass die Täter bisher noch nicht gefasst wurden. Das spricht für eine hohe Professionalität. Nichtsdestotrotz, mit Blick auf die anderen linksextremistischen Anschläge, die wir vermutlich eben auch aus dieser Szene haben, würde ich auch sagen, Kommando Angry Birds könnte verantwortlich sein für den Anschlag, den wir auch neulich in Nordrhein-Westfalen gesehen haben. Nichtsdestotrotz muss die Option Russland sicherlich immer mitgedacht werden.
1: Aber schauen wir jetzt mal auf die Gruppen der linksextremistischen Szene. Die Anzahl der Straftaten ist gestiegen, das haben wir gesehen, was hat der Verfassungsschutzbericht gezeigt. Welche Ziele haben diese Linksterroristen oder Extremisten? Vielleicht muss man auch noch mal sagen, redet man von Extremisten und Terroristen?
2: Also Extremismus und Terrorismus unterscheidet sich in der Planmäßigkeit als auch in der Langfristigkeit. Also ein terroristischer Anschlag hat deutlich mehr Planungshintergrund. Das Mittel der Angst wird ganz klar bedient und man möchte eben bei einer bestimmten Gruppe für Angst und Schrecken langfristig sorgen. Und extremistische Aktionen sind meistens auch eher ad hoc. Linksextremistische und linksterroristische Akteure unterscheiden wir hier in verschiedenen Kategorien. In Deutschland haben wir zum Beispiel die sogenannte klimapolitisch motivierte Sabotage. Da haben wir drei Hotspots. Wir haben Berlin-Brandenburg, wo die Vulkangruppe agiert. Wir haben Nordrhein-Westfalen mit dem Kommando Angry Birds. Und wir haben den Münchner Raum, wo verschiedene Aktionsgruppen sich zusammentun und dann vor allem Brandanschläge ausüben.
1: Und was ist genau das Ziel dieser Gruppen?
2: Also bei diesen Gruppen sehen wir, dass eine grundsätzliche Bereitschaft besteht, kritische Infrastruktur, Technologieunternehmen anzugreifen, weil sie daran glauben, dass wenn man Technologie und Industrie zerstört, man zu einer besseren Welt kommt. Also sie sehen Globalisierung, künstliche Intelligenz, Industrie als etwas Böses, was die Welt schlecht macht. Und der einzige Weg, den sie für sich erkannt haben, damit die Welt wieder zu etwas Gutem wird, ist, das lahmzulegen, langfristig zu zerstören.
1: Kann man, oder wie viel extremer werden diese Gruppen? Also wir erinnern uns natürlich alle, die linksterroristische Gruppe an sich war die RAF. Sehen Sie da eine Bewegung in eine Richtung, die vielleicht auch Gefährdung von Menschen jetzt in Kauf nimmt?
2: Ich glaube, da muss man die verschiedenen linksextremistischen Gruppen unterscheiden. Wir hatten die sogenannte Hammerbande, die jetzt durch Festnahmen und Verurteilungen in ihrem Ausmaß und Gewaltpotenzial abgenommen hat. Da sehen wir, dass Menschen ein ganz klares Ziel waren. Mit Blick auf die weitere Entwicklung könnte es sein, dass sich da neue Gruppen bilden, die erneut Menschen ins Visier nehmen. Die linksextremistisch motivierten Sabotageaktionen konzentrieren sich weniger auf Menschen. Jedoch muss man da ganz klar sagen, Menschen können ja als Folgeerscheinung betroffen sein. Also wenn wir uns zurückerinnern, Anfang des Jahres in Deutschland, im Berliner Raum, da haben Menschen gefroren, hatten keinen Strom, keine Wärme. Das sind Folgeschäden, die zu Verletzungen, gegebenenfalls zum Tod auch führen können.
1: Hat man den Linksextremismus zu lange unterschätzt?
2: Ich bin mir unsicher, ob die Behörden ihn unterschätzt haben. Ich glaube nicht. Ich glaube aber, dass man vor allem in der Forschung das Phänomen einfach nicht behandelt hat. Es gibt enorm wenig Menschen in Deutschland, die sich dem Thema annehmen. Wir brauchen mehr Forschungsgelder, damit wir besser verstehen, was passiert da.
1: Und wie kann man ihn am besten bekämpfen?
2: Auf unterschiedliche Art und Weisen. Also auch Präventionsprogramme gibt es im Bereich Linksextremismus wenige. Es gibt einzelne Deradikalisierungsprogramme, die werden aber von der Szene selbst nicht verwendet. Ich glaube wirklich, Forschung wäre da ein guter Weg, um erstmal Licht ins Dunkle zu bringen, weil wir wissen ja nicht, wer ist das Kommando Angry Birds, wer ist die Vulkangruppe, wer steckt dahinter? Und da kann die Forschung sicherlich auch helfen.
1: Also es ist interessant, dass man das wirklich ja dann noch so wenig weiß. Vielen Dank, Felix Neumann, dass Sie ein bisschen Licht hier ins Dunkel gebracht haben. Und damit zurück mit euch in Köln.
0: Danke für die interessanten Hintergrundinformationen. Danke nach Berlin.
3: Ich stelle mir gerade vor, ich fahre mit Till zusammen in den Urlaub, zum Beispiel nach England. Die brauchen ja jetzt mentale Unterstützung.
0: Ach, ob ich da richtig bin,
3: weiß ich auch nicht. Doch, das kriegen wir hin. Und wir würden dann als bleibende Erinnerung so ein Handyvideo drehen und würden zu Always Look on the Bright Side of Life ein Video drehen.
0: Lippen bewegen einfach nur, ja.
3: Dann würden wir viral voll durch die Decke gehen.
0: Also ich merke schon, du planst jetzt irgendwie deine Karriere als Influencerin hier heute Morgen. Der zweite Vorschlag. Wir können es ja mal probieren. Zumindest ist das im Moment ein Trend, was die Urlaubsvideos betrifft. Also da gibt es keine Fotos mehr, sondern da wird das gemacht.

0: Diese Gruppe junger Frauen macht es vor. Einfach einen Song mit ein bisschen Schwung nehmen, die Lippen zum Text bewegen und fertig ist das Musikvideo vom eigenen Urlaub. Lip-Sync, Lippensynchronisation heißt der Trend. Man bewegt die Lippen zu einem bekannten Song und produziert damit seine ganz eigene Version. Ein bisschen Aufwand muss man natürlich schon treiben, wie auch dieses Paar zeigt. Unterschiedliche Orte sind wichtig. Auch ein paar ausgefallene Tanzbewegungen schaden nicht. Eine schöne Urlaubsumgebung ist natürlich Voraussetzung fürs Gelingen. Wer das Privileg hat, bei blauem Himmel und Sonnenschein mit dem Boot über einen See zu fahren, der hat schon mal viel gewonnen. Mama Mia, here I go again. Und wer dann noch einen Song mit Ohrwurmpotenzial aussucht, der hat sogar die Chance, mit seinem Video viral zu gehen.
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0: das war ein Spiel, vor allen Dingen so ab der 70. Minute.
1: Da ich das wo Glück du gehabt, eingeschaltet
0: Da habe ich eingeschaltet, weil nach dem Vorschlafen irgendwie kurz aufgewacht. Ja, und dann kam so eine Angriffswelle nach der anderen von den Argentiniern. Und dann gingen noch zwei Tore rein. Und am Ende hat Argentinien dieses Halbfinale gewonnen. Steht im Finale gegen Spanien. Wow.
1: Wir ordnen das jetzt ein, also nicht wir hier. Wir haben da Leute, die können das viel besser als Till und ich. Vor allem einen, das ist unser Golden.
2: So, ihr habt Leute.
1: Wir haben Leute, natürlich, wir lassen arbeiten.
0: Wir haben Personal zum Einordnen.
1: Und das schicken wir. Wir sind so nett, dass wir das Personal sogar an die Ostsee schicken. Und dann haben wir einen Golden Peter, weil der von der Sonne so umstrahlt ist heute Morgen. Schönen guten Morgen zu euch.
3: Ja. Guten Morgen, ich habe mir extra eine Lücke gestellt hier an unserem Wegweiser und da kommt die Sonne. Es ist wirklich so ein ganz entspannter, ruhiger Morgen. Passt eigentlich gar nicht zu diesem hektischen, aufgeregten Spiel gestern mit den Anfangsszenen, wo man erst dachte, da wird Rugby gespielt und in 10 Minuten fliegt einer runter und nicht nur einer. Aber am Ende beruhigte sich das ja doch noch insoweit, dass die Engländer sich so beruhigten, dass die Argentinier dann noch diese 2 Tore machten. Wahnsinn. So, unser Wegweiser, Kanada, natürlich Mexiko, unser Saftladen. Damit ist übrigens nicht die deutsche Fußballnationalmannschaft gemeint. Der an den Strand geht es da lang. Da spielt gleich Jurak Cello. Und London. Das ist natürlich, da ist der Frust am heutigen Morgen wahrscheinlich am allergrößten. Thomas Tuchel wird so ein bisschen verantwortlich gemacht für diese Niederlage. Falsch gewechselt. Aber Sie wissen ja, die englische Presse, die ist ja sowieso nie zufrieden. Gucken wir nochmal zurück auf das Spiel gestern Abend.
4: Ein Spiel, das man sich aus argentinischer Sicht nicht besser vorstellen kann. Und aus englischer nicht schlimmer.
5: So ist halt immer mit solchen Niederlagen. Man muss erstmal verdauen. Das Wichtigste ist erstmal, dass du alles gegeben hast. Haben wir getan. Deshalb braucht sich niemand zu schämen und niemand muss sich entschuldigen.
4: Der Tuchel-Plan scheint aufzugehen. Harry Kane bereitet das 1:0 vor. Er ist überall, gar nicht so oft im Strafraum, egal. Denn in die Lücke stößt Anthony Gordon. Die Führung in Minute 55. Sie hätte die Basis für den Sieg sein können.
5: Dann haben wir aufgehört, Fußball zu spielen. Und es war ein kompletter Momentum-Switch eigentlich in die falsche Richtung. Von uns aus gesehen waren einzelne vorne, haben komplett aufgehört, Fußball zu spielen und aktiv zu verteidigen.
4: Durch Englands Passivität wird Argentinien immer stärker. Lionel Messi saugt die Bälle an, verteilt sie schlau. In der 85. Minute sieht er Enzo Fernandes im Rückraum. Der überwindet Jordan Pickford. Nach dem 0:2 gegen Ägypten kann Argentinien das Ausscheiden erneut vermeiden. In der Nachspielzeit wieder Messi, seine Flanke wohl temperiert. Lautaro Martinez. Argentinien dreht durch. Martinez ist mittendrin. Nach dem Spiel allerdings übermannt es ihn. Der 28-Jährige denkt an die Seinen, zu Hause, in Bahia Blanca, der Stadt direkt am Atlantik gelegen. Ihnen widmet er diesen Treffer. Das ist jetzt alles zu stark, ein bisschen zu viel für mich. Seit mein Vater mir die ersten Fußballschuhe gekauft hat, habe ich von diesem Tor geträumt. Das englische Trauma dagegen geht weiter. Auch unter Thomas Tuchel 60 Jahre kein WM-Finale. Argentinien kann am Sonntag in New York den Titel verteidigen.

0: Ja, und damit natürlich große Freude in Argentinien und großer Frust in London und beziehungsweise in England. Harry Kane hat am Spiel gesagt, Ergebnis verwalten reicht auf diesem Niveau nicht aus. Hat er recht, ne?
1: Hat er recht. Das geht von 10 Mal vielleicht 7 Mal gut, aber diesmal nicht.
0: Was hat die englische Mannschaft da gestern falsch gemacht?
1: Ja, 2 Gänge rausgenommen nach der Führung, aber auch individuelle Fehler, die wir gerade gesehen haben. Auf der rechten Seite, Messi täuscht an, dass er mit links nach innen geht, macht einen Haken, geht nach außen, 2 Mann sind ausgespielt. In der Mitte haben sie keinen Kontakt zum Gegner, obwohl sie Kopfball stärker sind als die Argentinier. Und Pickford im Tor bei dem Weitschuss muss einen Zwischenschritt vielleicht machen. Also das sind alles individuelle Fehler, die dazu geführt haben. Und da kann man dem Tuchel vielleicht überhaupt keinen Vorwurf machen, weil wenn die das richtig gemacht hätten auf dem Feld, dann wären die als Sieger vom Platz gegangen.
0: Ja, man redet immer so viel vom Momentum, ja, das plötzlich aber auf Seiten der Argentinier war. Genau. Und das ausgerechnet in dem Moment, als das 1-0 für England fiel. Das kann man ja fast gar nicht erklären, ne?
1: Ja, das ist wie Hitchcock, ne, geschrieben. Und das macht den Fußball auch so interessant, dass man wirklich vorher nie weiß, was passiert. Und wenn Messi auf der anderen Seite steht, geht es oft positiv für Argentinien aus.
0: Ja, und man muss sagen, es ist ja so gewesen, dass viele gesagt haben, naja, die Argentinier haben sich da am Ende immer so durchgemogelt. Gestern hat man gesehen, was für eine hohe Qualität die auch besitzen. Vor allen Dingen als Mannschaft, als Team. Und diesen Druck, den die gemacht haben, das war schon, also ich meine,
1: Hut ab. Und individuelle Klasse. Vom Torwart angefangen, im Mittelfeld bis zu Messi.
0: So, aber das ist doch schön. Ne? Jetzt haben wir ein Endspiel Spanien gegen Argentinien. Besser kann man sich es auch nicht malen. Aber gut, jedes Endspiel wäre ja schön gewesen. Aber das ist nochmal was Besonderes, ne?
1: Ja, es sind die beiden besten Mannschaften und das hat sich gezeigt, auch wenn man sich mal durchgemogelt hat. Das hat bisher jeder Weltmeister geschafft, auch in der Vorrunde. Es gab mal Italien, die 3 Unentschieden hatten, weitergekommen sind und dann Weltmeister geworden sind. Von daher, wie man da hinkommt, spielt am Ende keine Rolle, sondern dass man dann den Pokal in den Händen hält. Und ja, unsere Favoriten, was sollen wir sagen? Also ich bin Messi-Fan, ich drücke jetzt Argentinien.
0: Auch.
1: Ich habe eigentlich immer Messi die Daumen gedrückt, wobei England im Halbfinale war für mich der Favorit, aber sie wurden dem nicht gerecht am Ende.
0: Ja, und soll der Zuschauer nochmal gesagt werden, auch 1990 hat sich Olaf Thon durchgemogelt so ein bisschen. Irgendwann hat es dann auch geklappt mit dem Weltmeistertitel. Danke Olaf, und jetzt gucken wir auf ein Thema, was wir schon oft besprochen haben, nämlich was machen eigentlich Stars aus in einer Mannschaft und das auf wissenschaftlicher Art und Weise.
1: Ja, ich kann ja mal vorweggehen, also auf jeden Fall braucht man Superstars.
0: So.
1: Von meiner Seite.
0: So, bitteschön, danke.
2: Ob vergötterter Messias oder andere Tormaschinen, die ihr Team auf ihren Schultern getragen haben. 2026 ist bereits vor dem großen Finale eine WM der Superstars. Dass es aber auch bei Superstar Power ein geschlossenes Kollektiv braucht, zeigen einmal mehr die Spanier. Und bei Deutschland ragt weder der Einzelne noch die Mannschaft hervor. Und so ist klar, neue Leader braucht das Fußballland, aber wie funktioniert Führung im Sport überhaupt?
0: Und bei uns zugeschaltet jetzt Professor Ingo Vohböse von der Sporthochschule Köln. Guten Morgen.
3: Guten Morgen, Herr Grossmann.
0: Das ist nett, dass wir nochmal über dieses Thema reden, weil das ist schon ja die ganze Zeit viel diskutiert worden. Und die große Frage am Anfang, die da steht, ist, wieso gibt es eigentlich bei anderen erfolgreiche Führungsspieler und bei uns nicht?
3: Ja, letztendlich ist es so, dass erst einmal der Trainer natürlich den Spielern vertrauen muss. Das ist schon mal ganz wichtig, Rückendeckung geben. Und das Zweite ist, dass sie auf der Position spielen sollten, wo sie es im Verein gelernt haben und wo sie ihre Stärken ausspielen können. Und wir haben ja bei allen WMs, und Olaf hat das ja gerade auch schon mal gesagt, immer diese Superspieler auch gehabt, auch die Deutschen. So Leitwölfe haben wir sie ja genannt. Und ich habe meine Grafik mitgebracht, so aus den letzten WM-großen Siege, die wir gehabt haben. Das begann natürlich mit unserem Fritz Walter und mit Helmut Rahn, das war der Leitwolf. Franz Beckenbauer, Paul Breitner und Sepp Maier folgten dann. Und dann kam natürlich Rudi, Lodder und Augenthaler, das war so die Führung. Und letztendlich dann Lahm und Schweinsteiger, wir erinnern uns alle noch an Schweinsteiger. Ja, und was war diesmal? Kimmich durfte noch nicht einmal auf seiner Position spielen. Ja, und Wirtz letztendlich perfekte Spieler, aber nehmen eben keine Verantwortung an. Und das ist das, was gefehlt hat. Also Führung heißt hier Verantwortung annehmen.
0: Wunderbar gemacht mit dem abgebrochenen WM-Pokal. Das hat nochmal die Wunde nochmal richtig tief gemacht hier an dieser Stelle. Aber ja. Wir haben doch zum Beispiel Typen wie Musiala und Wirtz. Das sollen ja eigentlich Weltklasse-Spieler sein. Warum kriegt man davon aber gar nichts mit?
3: Ja, schöne Frage. Natürlich ist es so, dass eben bei einer WM, und wir haben das ja auch gestern Abend wieder gehört, eben mehr dazu gehört als kreativ und schöne Techniken und gutes Fußballspielen. Nee, es gehört einfach Charakter dazu, Charaktereigenschaften dazu. Das bedeutet insbesondere ja auch in Situationen, in denen es schwierig wird. Und ich habe mich ja wirklich gewundert gestern, dass man da nicht ausgerastet ist bei den vielen, ja bei der Schlacht, die da so auf dem Spielfeld stattgefunden hat und trotzdem die Leistung zu erbringen. Das bedeutet also, wir brauchen Persönlichkeiten auf dem Platz. Olaf hat gerade ja von Superstars gesprochen. Das macht letztendlich auch die Mannschaft aus, wenn sie Superstars hat. Die haben wir nicht.
0: Ja, und was hat Messi und Co., was wir nicht haben?
3: Ja, also ich habe ja gerade schon mal, diese Superstars ist das, und Superstars charakterisieren sich wissenschaftlich durch drei große Phänomene. Sie haben ja gerade gesagt, wir wollen das mal wissenschaftlich angehen. Das ist erst einmal eine messbar bessere Leistungsfähigkeit auf dem Platz. Die sind in vielen Parametern einfach besser. In der Schnelligkeit, in der Dynamik, das ist die Grundvoraussetzung. Zweitens, dass sie eben nicht ersetzbar sind. Also diese Spieler sind nicht austauschbar. 1:1, letztendlich kann man nicht sagen, okay, ich setze jemand anders hinein, und wir haben das bei Argentinien mit Messi gesehen, wenn der fehlt, dann ist die Mannschaft eine völlig andere. Und das Dritte, und jetzt kommt der wichtigste Punkt, das ist die sogenannte emotionale Stabilität, so nennen wir das. Das bedeutet, dass wir selbst in Drucksituationen, besonders wenn es schwierig wird, dann letztendlich auch unsere maximale Leistung erbringen können und sogar die richtigen Entscheidungen fällen. Und ich erinnere mich immer noch an Olaf, damals 1990 mit dem Elfmeter, den er geschossen hat. Das sind Situationen und vor allen Dingen Personen, die wir brauchen. In den Situationen, wo es besonders schwierig wird, da muss man an der Front stehen.
0: Lieber Ingo, du kannst es ja nicht sehen, aber wie jetzt Olaf Thon wohlwollend genickt hat, als du das nochmal gesagt hast über ihn, das hättest du mitkriegen sollen. Ingo Vogelöse, vielen Dank.
3: Ich wollte ihm nicht Bart oder irgendwas über den Bart spielen. Das ist in der Tat so gewesen. Er war ja ein junger Spieler.
0: Absolut.
3: Und dementsprechend dann da vorne zu stehen, der hat nicht Nein gesagt, als der Elfmeter geschossen wurde.
0: Das stimmt. Ingo, vielen Dank für den heutigen Morgen. Schönen Tag dir noch. Und Olaf, wo du gerade hier zufällig sitzt.
1: Super.
0: wollte ich dich noch mal fragen. Da sind ja einige schöne Aspekte drin gewesen. Vor allen Dingen die Tatsache, dass man auch an einem Star wachsen kann. Die anderen Teammitglieder in einer Mannschaft wachsen ja auch an diesen Stars. Ne?
1: Ganz genau. Ich könnte Ingo stundenlang zuhören. Aber nur ein Beispiel. Wirtz zum Beispiel. Der hat einfach über außen nicht die Schnelligkeit wie ein Mbappé. Da sind 4 km/h dazwischen. Mbappé 38 und Kimmich und auch auf der rechten Seite und Wirtz nur noch mit 33, 34 km/h.
0: So, danke. Und Olaf Thon haben die auch noch nicht gehabt hier. Ja, gut, das war's von uns. Wir wünschen viel Spaß bei der weiteren Sendung, und wir kommen tatsächlich wieder und gleich mit Musik am Strand. Cello. Wunderschön.
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5: Ja, wir hatten ja schon Romantik bei euch am Strand. Jetzt wird es noch romantischer mit Cello. Wir freuen uns sehr drauf.
6: Jetzt gehen wir aber mit mindestens 100 km/h zur Tagesschau in Hamburg.
5: Thorsten Schröder, guten Morgen.
6: Guten Morgen.
7: Schönen guten Morgen. USA starten weitere Angriffswelle auf Iran. Es war die dritte innerhalb von 24 Stunden. Das US-Militär nahm dabei nach eigenen Angaben Ziele ins Visier, die Iran genutzt habe, um Schiffe in der Straße von Hormuz zu bedrohen. Zugleich beschossen die USA einen unbeladenen Öltanker, der versucht habe, die US-Blockade iranischer Häfen zu durchbrechen. Iran wiederum griff Ziele in Kuwait, Bahrain und Jordanien an. Zahl der Erdbebenopfer in Venezuela steigt. Der Präsident der Nationalversammlung Rodriguez geht inzwischen von mehr als 4.800 Toten aus. Die Europäische Union hatte bekannt gegeben, zu der bereits geleisteten Soforthilfe in Höhe von 5 Millionen Euro weitere humanitäre Hilfe in Höhe von 20 Millionen Euro für Venezuela bereitzustellen. Aktionsplan gegen Steuerbetrug. Die Bundesregierung will konsequenter gegen Steuerhinterziehung vorgehen. Finanzminister Klingbeil und Justizministerin Hubig stellen heute ein entsprechendes Maßnahmenpaket vor. Unter anderem sollen Bund und Länder besser zusammenarbeiten. Die Regierung rechnet durch den Aktionsplan und eine neue Kryptobesteuerung mit etwa 1 Milliarde Euro Mehreinnahmen pro Jahr. Macron und Merz treffen sich auf Schloss Beensberg. Nach dem Besuch des Bundeskanzlers in Paris Anfang der Woche kommt nun Frankreichs Präsident nach Deutschland. Nahe Köln bereiten sie das morgige deutsch-französische Regierungstreffen vor. Nach Angaben der Bundesregierung sprechen sie über die Themen Wirtschaft, Wettbewerbsfähigkeit und europäische Sicherheit. Trump genehmigt umstrittene Eiskontrollen trotz neuer Todesfälle. Zuvor hatten US-Regierungsbeamte

0: Beamte die Kontrolle von Fahrzeugen durch Mitarbeiter der Einwanderungsbehörde eingeschränkt. Der Präsident hob das nun wieder auf. Verkehrskontrollen seien eines der wirksamsten Instrumente von ICE. In den vergangenen Wochen waren erneut 2 Einwanderer bei Einsätzen der Behörde erschossen worden. Toronto hat derzeit die schlechteste Luftqualität weltweit. Grund sind große Waldbrände bei Ontario. Der Rauch der Feuer erstreckt sich über hunderte Kilometer. Die Situation in Kanada hatte sich wegen anhaltender Hitze zunehmend verschärft. Bislang sind Behördenangaben zufolge etwa 1,9 Millionen Hektar verbrannt. Das entspricht fast der Fläche von Sachsen-Anhalt. Teilstück der neuen Radar-Hochbrücke wird eingesetzt. Seit gestern Abend laufen die Arbeiten über dem Nord-Ostsee-Kanal in Schleswig-Holstein. Das Brückenteil wiegt etwa 1250 Tonnen und muss 50 Meter in die Höhe gehoben werden. Die ersten Autos sollen Ende des Jahres über die Fahrbahn rollen können. Erst dann wird die alte Radar-Hochbrücke abgerissen. Die Tagesschau meldet sich wieder um 8 Uhr. Jetzt zurück nach Köln zu Julia Schöning und Till Nassif.
1: Dankeschön, hier ist das ARD Morgenmagazin. Herzlich willkommen.
2: Und wir haben da doch auch was vorbereitet für Sie für die nächste halbe Stunde, und zwar genau das.
1: Wie kann man sich in der Wohnung vor Hitze schützen? Ich habe schon gelernt, die Rettungsfolie, die verspiegelte, nicht von innen ans Fenster kleben, weil sonst platzt das Glas. Aber was kann man zum Beispiel auch mit Blick auf den Vermieter machen? Gilt da zum Beispiel eine Mietminderung? Wir klären diese Fragen gleich.
2: Die Zukunft europäischer Migrationspolitik wird heute verhandelt in Dublin mit den EU-Justiz- und Innenministern. Da gibt es einige Knackpunkte. Unser Korrespondent Stefan Stuchlich ordnet gleich ein.
1: Und das Finale der Fußball-WM steht. Spanien gegen Argentinien heißt es. Und wir machen das gleich. Alles live natürlich von der Ostseeküste, wo es nicht nur um Sport geht. Jodok Cello ist nämlich dort auch zu Gast, wird gleich live spielen und wir freuen uns auf diesen Live-Auftritt.
2: Einen ganz besonderen Live-Auftritt hat heute auch Donald, der nicht hier bei uns auf der Couch ist, was wir natürlich eigentlich unmöglich finden, Donald. Aber wir gönnen dir die schöne Eifel auf jeden Fall. Du bist dort an einer Talsperre. Guten Morgen zu dir.
3: Ja, genau. Und ganz genau, ich bin jetzt drin in der Oleftalsperre und ich vermisse euch auch. Aber ich bin ja morgen wieder im Studio. Aber das ist hier wirklich sehr eindrucksvoll. Und in der Südeifel hier, die Oleftalsperre, ist schon ein beeindruckendes Bauwerk. Und vielleicht hören Sie, es gibt hier sogar ein Echo. Also riesig, da hinten ist dann quasi die Olef angestaut. Wenn wir mal so ein bisschen hochgucken, hier geht es 60 Meter ungefähr rauf, 55 bis 60 Meter. Also ein sehr beeindruckendes Bauwerk. Und natürlich sind diese Talsperren, davon gibt es 9 in der Region Eifel, sehr wichtig, um zum einen dann natürlich Hochwasserschutz zu bieten. Das heißt, im Winter wird dann eigentlich das Wasser dann zurückgehalten, wird angestaut und dann im Prinzip natürlich auch vorgehalten für die trockenen Jahreszeiten. So ab dem Vollfrühling, also wenn die Apfelblüte in voller Blüte steht, dann geht es meistens bergab mit dem Wasser. Dafür braucht man dann Reserven. Und wir sehen ja auch jetzt bei der Witterung die lange Trockenheit. Wir brauchen also Wasser. Und hier die Oleftalsperre wird zum einen genutzt, natürlich um dann das Trinkwasser bereitzuhalten. Und ein bisschen Strom wird da auch noch produziert, aber das ist eher dann sekundär. Also primär einfach ist es das Zurückhalten von Grundwasser hier in der Region. Also hier wird dann das Wasser zurückgehalten. Und wir haben draußen gewollt, schnell mal da drauf gucken. Hier geht es also noch mal weit rauf. 280 Meter ist das, ist dieser Staudamm auch breit im Prinzip. Und jetzt schauen wir mal aufs aktuelle Wetter. Es wird auch heute leider wieder teils unwetterartige Schauer und Gewitter geben, so ähnlich wie gestern. Heute Vormittag war noch ruhig. Letzte Schauer am Alpenrand, im Norden liegt so ein kleines Regengebiet. Dann am Nachmittag aber werden wieder Quellwolken in die Höhe schießen und es entstehen wieder teils heftige Schauer und Gewitter mit Hagelschlag, mit Starkregen und mit Sturmböen. Vor allem Schleswig-Holstein, Mecklenburg-Vorpommern, Teile von Niedersachsen, Rheinland-Pfalz, Saarland und Sachsen betroffen, auch Baden-Württemberg später. Das sind so die Schwerpunkte. Ansonsten sollte nicht viel passieren. Die höchsten Temperaturen heute 28 bis 33 Grad. Der Wind im Norden aus östlichen Richtungen, im Süden kommt er aus unterschiedlichen Richtungen. Wie gesagt, in Gewitternähe starkböig auffrischend. Der Trend für morgen, unwetterartige Gewitter.

0: Gewitter werden den Osten erreichen, bringen aber Abkühlung danach am Wochenende, vor allem an der Küste sehr windig, weitere Schauer und Gewitter. Am Montag wird es dann aber deutlich ruhiger und es bleibt angenehm temperiert. Damit zurück nach Köln.
1: Dankeschön, Donald. Und die gute Nachricht aus diesem Wetterbericht ist, die große Hitze, die ist erstmal vorbei. Zeit vielleicht, sich mal Gedanken zu machen, wie man die Wohnung auf die nächste Hitzewelle vorbereitet und ob man vielleicht mal mit dem Vermieter sprechen muss. Denn in der letzten Hitzewelle, da habe ich tatsächlich das Gespräch im Treppenhaus gehabt mit einem Nachbarn, der sagte, boah, es ist eigentlich unbewohnbar hier bei diesen Temperaturen. Da muss doch der Vermieter eine Klimaanlage installieren oder kann man vielleicht die Miete mindern? Ich konnte ihm keine Antwort geben, aber gleich werden wir darüber sprechen.
2: Draußen Hitze, drinnen auch. Thorsten Brandes wohnt im vierten Stock in einer betreuten WG. Ohne Dämmung, ohne Klimaanlage. Eine bessere Wohnung kann er sich nicht leisten. Vor einigen Tagen wurde die Hitze für ihn gefährlich.
3: Ich wollte vom Bett auf den Rollstuhl. Und in der Bewegung war auf einmal die Kraft komplett weg und ich lag unten auf dem Boden. War Ende. Ich habe gerade noch geschafft, das Handy zu greifen.
2: Eine heiße Dachgeschosswohnung ist allein noch kein Mietmangel. Was aber können Mieter überhaupt tun?
4: Ich stelle gekühlte Flaschen, Wasserflaschen aus dem Leitungswasser, die stelle ich vor den Ventilator.
5: Wir haben ein Klimagerät und das lief die ganze Nacht. Es war natürlich ein bisschen laut, aber das ist uns egal.
6: Ich hatte ein Zoom-Meeting, musste ich was anziehen, also so mehr als sonst. Dann habe ich mein Oberteil in den Gefrierschrank gepackt vorher.
2: Inzwischen knallt die Sonne ins Zimmer von Thorsten Brandes, 38 Grad. Gemeinsam mit anderen Mietern flüchtet er nach draußen.
3: Ich wünschte, ich könnte was machen oder es könnte was gemacht werden. Nur mit meinen Verhältnissen, ich kann nichts machen. Ich muss es einfach überleben.
2: Die Menschen kommen an ihre Grenzen. Und Mieter in heißen Wohnungen müssen improvisieren, um irgendwie durchzukommen.
1: Hermann Josef Tenhagen ist bei uns vom Verbrauchermagazin Finanztipp. Schönen guten Morgen.
7: Guten Morgen, hallo.
1: Ja, schauen wir erstmal auf die Temperaturen in den Wohnungen. Im Moment ja zum Glück, haben wir von Donald gemerkt, sinken die Temperaturen, man kann wieder durchlüften. Aber gibt es eigentlich wie beim Heizen im Winter auch eine Maximaltemperatur im Sommer, die nicht überschritten werden darf?
7: Nein, Maximaltemperaturen gibt es nicht. Es gibt auch nicht das, was es beim Arbeitsplatz gibt. Da gibt es ja eine Regelung. 26 Grad soll sich der Arbeitgeber was angucken, 30 Grad muss er was tun, 35 Grad ist Schicht. Gibt es in Wohnungen nicht. Es gibt Urteile von Oberlandesgerichten schon vor 20 Jahren, die gelten so als Standard. 6 Grad kühler als draußen soll es sein müssen in so einer Wohnung. Und wenn die Wohnung das nicht kann, dann muss der Vermieter eigentlich ran und dafür sorgen, dass es halt kühler wird.
1: Also bei 42 Grad Außentemperatur sollten es dann 36 Grad sein, in der Wohnung sein.
7: Das ist aber auch immer noch zu viel zum Leben.
1: Auch natürlich viel, genau. Und deswegen die Frage, was kann man denn tun an so einer Stelle? Also mein Nachbar, ich habe es vorhin gerade gesagt, fragte sich, ob er die Miete mindern kann. Ist das eine Möglichkeit?
7: Ja, im Prinzip ist das eine Möglichkeit, die Miete zu mindern, wenn es gar nicht geht. Also dem Vermieter zu sagen, du musst das jetzt ändern. Und wenn der darauf nicht reagiert, dann die Miete zu mindern. Aber natürlich die erste Möglichkeit ist erstmal mit dem darüber reden, mach was. Weil wenn das gesundheitsgefährdend ist, diese Mietminderung nützt mir ja auch nichts, wenn es gesundheitsgefährdend ist. Ich will das ja geändert haben. Und dann zu sagen, hier, geht das mit einer Klimaanlage, geht das mit Außenmarkisen, geht das mit Verschattung? Weil zum Beispiel so eine Verschattung von draußen bringt 10 Grad, sagen die Fachleute. Und das ist natürlich schon mal was ganz anderes als einfach diese Mietminderung, gerade wenn es besonders heiß wird.
1: Verschattung von außen, noch mal ein wichtiges Stichwort. Ich habe vorhin erzählt, dass ich irgendwie so eine Rettungsdecke jetzt ans Fenster geklebt habe. Da ganz wichtig, man soll sie außen draufkleben,
7: draußen,
1: weil
7: bitte,
1: drinnen kann die Scheibe dann zerspringen.
7: Ja, weil es wirklich so heiß wird und das wird nicht gefährlich. Alles, was geht, immer von außen machen, bitte.
1: Von außen machen, also das ist ein wichtiger Hinweis. Wie sieht es aus, wenn der Vermieter sowas macht, also neue Rollos anbringt, möglicherweise eine Klimaanlage installiert, das Dach neu dämmt? Das sind ja alles Modernisierungsmaßnahmen, dann heißt das, die Miete steigt.
7: Modernisierung heißt, Miete steigt, also wenn er das instand setzen muss, dann ist es ja keine Modernisierung. Wenn es aber eine Modernisierung ist, kann die Miete dabei steigen. Ganz ehrlich, der Vermieter sollte ja auch auf jeden Fall was tun, weil das steigert ja den Wohnwert. Also es kann nicht sein, dass man da eigentlich nicht leben kann. Und da gibt es auch ein aktuelles Urteil, da ist man dann wieder bei der Mietminderung, da hat jemand eine richtig teure Wohnung vermietet und dann ist es trotzdem 40 Grad geworden wegen der großen Außenfenster. 30% Mietminderung hat das Amtsgericht in Frankfurt gesagt.
1: Okay, aber das Wichtigste, glaube ich, an dieser Stelle nehmen wir mit, erstmal mit dem Vermieter reden, in Austausch.

0: gehen, nicht sofort irgendwie die Miete mindern, sondern man muss ja auch die Möglichkeit haben, da irgendwie Abhilfe zu schaffen.
1: Ganz wichtig nochmal, so 5000 Leute umgekommen vor einigen Wochen mit der Hitze. Das nützt nichts, wenn die eine Mietminderung gehabt haben. Das hätte ihnen auch nicht geholfen.
0: Da muss es kühler werden, auf alle Fälle. Hermann Josef Tenhagen, vielen Dank für die Information.
1: Gerne.
2: GEAS. Diese Abkürzung steht für Gemeinsames Europäisches Asylsystem. Und genau diese Reform steht seit Mitte Juni und geht jetzt unter anderem in die entscheidende Phase. Die EU-Justiz- und Innenminister beraten nämlich ab heute in Dublin darüber, wie die Reform umgesetzt werden soll. Da geht es ja um schnellere Verfahren an den EU-Außengrenzen. Es geht um einen neuen Verteilmechanismus zwischen den EU-Staaten und die heiklen Fragen, welche Drittstaaten könnten als Partner in Frage kommen und was passiert eigentlich mit den Grenzkontrollen innerhalb Europas. Wir sortieren das gleich alles mit unserem Korrespondenten Stefan Stuchlik live aus Dublin.
3: Die EU sucht nach neuen Wegen, um mit abgelehnten Asylbewerbern umzugehen. Dabei geht es um Menschen, die kein Bleiberecht bekommen haben, aber auch nicht in ihr Herkunftsland zurückgeschickt werden können. Die EU-Innenminister wollen heute über sogenannte Rückführungszentren für diese Menschen beraten und in diesem Zusammenhang Gespräche mit Uganda und Ruanda vorbereiten. Italien hat bereits eine Art Rückführungszentrum im Nicht-EU-Land Albanien getestet. Allerdings gibt es immer wieder Kritik, dass die Menschen dort nicht ausreichend geschützt und europäische Standards nicht eingehalten würden. Gleichzeitig arbeitet die EU an einem neuen Asylsystem. Asylsuchende sollen künftig direkt nach ihrer Ankunft in speziellen Auffanglagern innerhalb der EU registriert und überprüft werden, um Verfahren zu beschleunigen und vereinfachen. Doch viele EU-Staaten, darunter auch Deutschland, kommen bei der Umsetzung nur langsam voran. Auch die Kontrollen an den EU-Binnengrenzen sind Streitpunkt und stehen auf der Tagesordnung in Dublin. Deutschland möchte diese an der Grenze zu Polen beibehalten. Die EU-Kommission kritisiert das, hält diese für unnötig.
2: Ja, und diese Streitpunkte gucken wir uns jetzt noch mal genauer an mit Stefan Stuchlik live in Dublin. Guten Morgen erstmal, Stefan, zu dir. Die Frage, wie geeint die EU-Innenminister dahin fahren, ist wahrscheinlich irgendwie eine rhetorische, oder? Eine Einigung gibt es wahrscheinlich nicht, oder was denkst du?
4: Nein, man hat vor allem jetzt Probleme, das einmal eingeführte Asylsystem richtig einzuführen. Man hat ja vor einem Monat beschlossen. Sorry, I'm working here. I'm working here, okay? Man hat Probleme, das Asylsystem richtig durchzuziehen und einzuführen. Man hat ja die Grundidee gehabt, dass die Außengrenzen der EU geschützt werden und dann quasi genau geguckt wird, wer kommt rein in die EU, wer kommt raus. Man hat sich da ein relativ ausgeklügeltes System ausgedacht, Entry and Exit System. Und man hat sich ein System ausgedacht, das bereits an den Außengrenzen kontrolliert wird, wer möglicherweise Anrecht auf Asyl hat und wer nicht. Das funktioniert sehr, sehr schlecht. Es gibt einen Fortschrittsbericht der Kommission, die sagt, am allerschlechtesten, ehrlich gesagt, funktioniert das auch in Deutschland.
2: Genau, und da ist nämlich die Frage, warum? Und es geht wahrscheinlich darum, dass Deutschland immer noch eigene Binnengrenzkontrollen hat. Warum eigentlich?
4: So ist es. Deutschland argumentiert damit und sagt, wir haben so eine Art Notzustand, so argumentiert es gegenüber der EU-Kommission. Wir haben irreguläre Migration rein ins Land. Wir brauchen diese Außengrenzen. Die EU-Kommission hat einen Brief geschrieben, sehr freundlich im Ton, aber sehr hart in der Sache, und hat gesagt, ihr solltet eure Prioritäten ändern. Ihr solltet gucken, dass dieses Entry-Exit-System an den Flughäfen installiert wird. Ihr solltet Auffanglager an den Flughäfen installieren, das Geld da reinstecken, und dann könnt ihr auch die Grenzkontrollen wegmachen. Alexander Dobrindt hat gesagt, er sei im Moment noch nicht dazu bereit. Das wird also eine härtere Auseinandersetzung geben heute.
2: Dann geht es ja auch noch um Rückführungsvereinbarungen mit Drittstaaten. Um welche Länder geht es da eigentlich und wie weit ist man da?
4: Man will abgelehnte Asylbewerber abschieben, und zwar in Länder außerhalb der EU, für den Fall, dass ihre eigenen Heimatländer sie nicht mehr wieder zurücknehmen. Das ist ein sehr, sehr heikles Thema, aber besonders Alexander Dobrindt hat gesagt, er will das in jedem Fall haben. Er will zusammenarbeiten mit den Niederlanden, mit Dänemark und mit Griechenland und will das auf den Weg bringen. Wir haben eine kurze Liste von Ländern, Ruanda, Uganda, Libyen, und daran sieht man bereits, wie problematisch das im Einzelfall sein könnte.
2: Stefan Stuchlik, ganz herzlichen Dank. Live aus Dublin, da geht es heute um die Zukunft der europäischen Migrationspolitik. Und der Till macht hier bei uns jetzt weiter.

0: Deswegen, Till macht weiter. Du kommst mal schön
1: ich
0: hier mit aufs
1: so
0: Sofa.
1: Schnell,
0: es ist
1: oder?
0: Teamwork hier
1: mit
0: natürlich.
1: Mit 40 km/h bin ich hier rüber gerannt.
0: Genau, schneller als Mbappé. So, jetzt rennen wir aber gleich rüber nach Kalifornien an der Ostsee. Auch da ist Teamwork angesagt. Olaf Thon ist bei Peter Grossmann. Alles, was es rund um die Fußball-WM gibt, wird jetzt noch mal eingeordnet.
2: Schönen guten Morgen aus Kalifornien. Herzlich willkommen an unserem wirklich wunderschönen, sanften Donnerstagmorgen, so könnte man es nennen. Und Details sind ja manchmal wirklich sehr interessant. Ich stehe hier gerade und sehe, da hat einer seine Schlappen vergessen gestern hier am Strand. Und das sind italienische Schlappen. Jetzt stellen sich mir die Frage, die sind doch gar nicht dabei in diesem Jahr bei der WM. Aber wenn 64 Mannschaften demnächst wieder dabei sind, wie Infantino ja plant, dann sind die Italiener bestimmt irgendwie mit dabei. Das schaffen die auf jeden Fall. Also die italienischen Schlappen hier heute Morgen als Fundstück. Ansonsten ist unser Fundstück Top Nummer 1 natürlich das Spiel von gestern Abend, das viel zu bieten hatte. Und deswegen gleich rein in das zweite Halbfinale, was es gegeben hat, zwischen Argentinien gestern und England.
3: Zwei Impulse von Lionel Messi, zwei Tore, Spiel gedreht. In der 55. Minute leitet Harry Kane Englands Führung ein. Tagliafico mit Zwischenberührung, aber plötzlich öffnet sich der Flügel. Rodgers Flanke verwertet, Anthony Gordon. Schon drei Torvorlagen in der K.O.-Runde, nun sein erstes WM-Tor. In der 85. Minute sieht Messi Enzo Fernandes im Rückraum. Der hatte gegen Ägypten nach 0:2 Rückstand den Siegtreffer erzielt, nun den Ausgleich. Jordan Pickford im Tor sieht den Ball zu spät. Danach zerfällt das englische System. In der Nachspielzeit bereitet Messi den Siegtreffer vor. Diesmal flankt er perfekt auf den eingewechselten Lautaro Martinez. Argentinien dreht das Spiel, Martinez völlig ungedeckt. Das englische Trauma geht auch unter Thomas Tuchel weiter. 60 Jahre kein Finale. Messi kann mit Argentinien am Sonntag in New York den WM-Titel verteidigen.
2: Ja, und wir sitzen wohl im kleinsten Tor der Welt. Wenn wir beide da reinpassen, kann es nicht besonders groß sein, lieber Olaf. Und ich muss es nochmal sagen, 90% Ballbesitz der Argentinier nach dem 1:0 für England. Also das sind Zahlen, die passen ja eigentlich so gar nicht zusammen. Ne?
4: Zeigt die Stärke der Argentinier, aber auch die Schwäche der Engländer, die dann gesagt haben, wir alles auf die Verteidigung. Und das ging nach hinten los.
2: Und jetzt schreiben natürlich die Zeitungen natürlich die Sachen, die man schreiben muss, wenn so ein Spiel vorbei ist. Aber das Mentalitätsmonster Argentinien wird oft zitiert. Wir haben ja auch immer bei der deutschen Mannschaft die Mentalitätsfrage gestellt. Wenn du dir die Argentinier anguckst und die deutsche Mannschaft, hat das denn wirklich was mit Mentalität zu tun, dass man in der Lage ist, nach 60 Minuten im Rückstand noch mal so aufzudrehen?
4: Auf jeden Fall. Also man sieht das ja auch bei Martinez, der das entscheidende Tor geschossen hat, welche Emotionen er rausbringt mit seinen Eltern, die ihn getragen haben und geweint dabei. Aber ich glaube, unterm Strich ist es die Qualität, die bei uns gefehlt hat, der Superstar, der gefehlt hat. Das konnte kein Kimmich sein, das konnte kein Neuer sein, das war kein Wirtz und Musiala. Und das hat uns gefehlt. Und die Qualität, hoffe ich, dass die mit Jürgen Klopp als Bundestrainer oder wer es auch immer wird, dass wir in den nächsten Jahren da Talente herausbringen, die sich dann entpuppen als eine Art von Messi, Kane und anderen.
2: Gleich nochmal mehr zu Klopp, aber jetzt erstmal gucken wir auf England, weil da werden es Konsequenzen geben, in irgendeiner Art natürlich wie immer. Gestern in einem Pub in London ging es hochher, von himmelhoch jauchzend bis Tode betrübt.
5: Das Endspiel zum Greifen nah und doch klappt es wieder nicht. England scheidet im Halbfinale der Fußball-Weltmeisterschaft gegen Argentinien aus. Dabei waren die meisten Fans überzeugt, dieses Jahr klappt es, England holt den Titel. London erstrahlt in Weiß-Rot, die Pubs sind voll. Auch im Shoreditch Arms im Osten Londons ist es voll, die Stimmung ist gut, die Hoffnung ist groß. Alex Haar und Laura Owens sind sich sicher, England gewinnt klar. Ich glaube, England gewinnt 2:1. England gewinnt auf jeden Fall, ich sage 3:2. In der 55. Minute scheint der erste Schritt getan. England trifft zum 1:0. Doch dann der Ausgang.

0: jetzt gleich der Argentinier. Und schließlich deren Führung. Nach gut 100 Minuten Spielzeit ist der Traum vom zweiten WM-Titel nach 1966 ausgeträumt. Die Enttäuschung bei den Fans ist groß. Nach Hause zu gehen, ohne dass der Titel nach Hause kommt, ist furchtbar. England hätte gewinnen sollen. Wir hätten ins Finale einziehen sollen, auf jeden Fall. Alex und Laura haben sich den Abend auch anders vorgestellt. Mir bricht das Herz, wir waren so nah dran. Als es 1-1 stand, hätten wir aggressiver sein müssen. Wir waren aber nicht aggressiv und das war unser Untergang. Der Traum vom WM-Titel, er platzt an diesem Abend ein weiteres Mal.
1: Ja, und wir bleiben beim Traum vom WM-Titel. Mich hat gerade die Sonne ein bisschen geblendet anscheinend, denn natürlich ist das kein italienischer Schlappen, sondern französischer Schlappen. Aber es eint die beiden ja eins. Die einen sind nicht mehr dabei und die anderen waren gar nicht dabei. Also ich meine, passt ja irgendwie.
2: Das war traurig.
1: Ja, das stimmt. Das ist sehr, sehr traurig. So, wir kommen zu unserem Musikgast heute hier am Strand von Kalifornien. Und wir haben ja schon gesprochen mit Jodak Cello, einem der bekanntesten Cellisten der Welt, zurzeit auf Welttournee, kommt auch nach Deutschland und ist bekannt dafür, dass er barfuß mit dem Cello spielt und die Pop-Hits aufs Cello bringt. Und schön, dass er heute hier ist. Aber bevor wir ihn sehen, gucken wir noch mal hin, was er alles so gemacht hat bisher.
3: Jodak Cello. Der Cellist performt seine Songs am liebsten vor spektakulärer Kulisse. In der Pandemie entwickelt Jodak Cello seine Kunstform. Welthits des Pop interpretiert mit Cello. Das geht viral. Seine Videos dreht der Musiker selbst. Als Bond-Darsteller Pierce Brosnan einen Clip des Schweizers postet, hat Jodak Cello über Nacht 200.000 neue Follower. Trotz seines großen Erfolgs bleibt Jodak Cello weiter bodenständig und barfuß.
1: Barfuß am Strand passt ja auch. Jodak Cello, guten Morgen.
4: Hoi, Peter.
1: Das ist dein Applaus. Vorab schon mal, das ist klar. Schön, dass du da bist und du bist barfuß, du hast dein Cello mitgebracht, 300 Jahre alt, das vielleicht überhaupt kein Sand ab kann, oder doch?
4: Sand? Nein, sollte es nicht haben. Aber das ist 1710 in London erbaut worden.
1: Wahnsinn.
4: Uroma ist es. Uroma.
1: Eine Uroma der Musik. Da freuen wir uns sehr drauf. Was hören wir denn von dir jetzt?
4: Also wir hören ein Medley aus ganz weltbekannten Filmmusikstücken. Und wir beginnen mit James Bond.
1: Und ich frage hinter der Zuschauer ab, ob sie alle wissen.
4: Sehr gut, sehr gut.
1: Ja, machen wir das.
4: Wenn sie es wissen, dürfen sie zu dir in die Show kommen.
1: Sind ja schon alle da.
4: Stimmt.
1: Jodak Cello, herzlich willkommen. Schön, danke.

0: Hey, Jodok Cello und Simon Bechinger. Willkommen, danke. Man könnte jetzt sagen, nach Udo Lindenberg, er spielte Cello. Am Strand von Kalifornien. Perfekt. Auf Welttournee zurzeit, Termine in Deutschland stehen an. Und wenn man die Generalprobe übersteht, am Strand von Kalifornien, kann eigentlich gar nichts mehr passieren.
1: Nichts mehr passieren, genau. Das ist wie beim Trainingsspiel vor dem WM-Finale.
0: Das ist kein Trainingsspiel hier. Das ist das Finale. Das ist das Finale.
1: Ich meine, das ist das Finale natürlich.
0: Alles klar. Vielen Dank. Wir sehen ihn gleich nochmal wieder. Freuen uns sehr drauf und erstmal zurück nach Köln.
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3: Zweimal werden wir unser Team in Kalifornien heute aber auf alle Fälle noch sehen.
4: Mindestens, auf jeden Fall. Ja. Was für eine schöne Kulisse mit dem Cello an der Ostsee.
3: Und jetzt gibt es die Nachrichten der Tagesschau. Guten Morgen, Thorsten Schröder.
4: Guten Morgen.
5: Schönen guten Morgen. USA starten weitere Angriffswelle auf Iran. Es war die dritte innerhalb von 24 Stunden. Das US-Militär nahm dabei nach eigenen Angaben Ziele ins Visier, die Iran genutzt habe, um Schiffe in der Straße von Hormuz zu bedrohen. Zugleich beschossen die USA einen unbeladenen Öltanker, der versucht habe, die US-Blockade iranischer Häfen zu durchbrechen. Iran wiederum griff Ziele in Kuwait, Bahrain und Jordanien an. Erneut russische Angriffe auf Kiew. Nach ukrainischen Behördenangaben wurden mindestens zwei Menschen getötet. Laut der Luftwaffe feuerte das russische Militär in zwei Wellen ballistische Raketen auf die Hauptstadt ab. Auch die Hafenstadt Odessa wurde attackiert. Zahl der Erdbebenopfer in Venezuela steigt. Der Präsident der Nationalversammlung Rodriguez geht inzwischen von mehr als 4.800 Toten aus. Die Europäische Union hatte bekannt gegeben, zu der bereits geleisteten Soforthilfe in Höhe von 5 Millionen Euro weitere humanitäre Hilfe in Höhe von 20 Millionen Euro für Venezuela bereitzustellen. Aktionsplan gegen Steuerbetrug. Die Bundesregierung will konsequenter gegen Steuerhinterziehung vorgehen. Finanzminister Klingbeil und Justizministerin Hubich stellen heute ein entsprechendes Maßnahmenpaket vor. Unter anderem sollen Bund und Länder besser zusammenarbeiten. Die Regierung rechnet durch den Aktionsplan und eine neue Kryptobesteuerung mit etwa 1 Milliarde Euro Mehreinnahmen pro Jahr. Trump genehmigt umstrittene Eiskontrollen trotz neuer Todesfälle. Zuvor hatten US-Regierungsbeamte das Stoppen von Fahrzeugen durch Mitarbeiter der Einwanderungsbehörde eingeschränkt. Der Präsident hob das nun wieder auf. Verkehrskontrollen seien eines der wirksamsten Instrumente von ICE. In den vergangenen Wochen waren erneut zwei Einwanderer bei Einsätzen der Behörde erschossen worden. Toronto hat derzeit die schlechteste Luftqualität weltweit. Grund sind große Waldbrände bei Ontario. Der Rauch der Feuer erstreckt sich über hunderte Kilometer. Die Situation in Kanada hatte sich wegen anhaltender Hitze zunehmend verschärft. Bislang sind Behördenangaben zufolge etwa 1,9 Millionen Hektar verbrannt. Das entspricht fast der Fläche von Sachsen-Anhalt. Teilstück der neuen Rader-Hochbrücke wird eingesetzt. Seit gestern Abend laufen die Arbeiten über dem Nord-Ostsee-Kanal in Schleswig-Holstein. Das Brückenteil wiegt etwa 1250 Tonnen und muss 50 Meter in die Höhe gehoben werden. Die ersten Autos sollen Ende des Jahres über die Fahrbahn rollen können. Erst dann wird die alte Rader-Hochbrücke abgerissen. Die Tagesschau meldet sich wieder um 8.30 Uhr. Jetzt zurück nach Köln zum Morgenmagazin zu Julia Schöning und Till Nassif.
4: Ja, vielen Dank, Thorsten Schröder. Und willkommen Ihnen allen hier bei uns im Morgenmagazin.
3: Wir schauen mal auf die Themen, die wir dabei haben, in den nächsten 30 Minuten.
4: Bei diesem Wetter ist es ja ganz wunderbar, ins Freibad zu gehen. Bester Aufenthaltsort überhaupt. Für Kinder und Jugendliche ist das aber jetzt teilweise die neue Eintrittskarte. Sie müssen nämlich mindestens ein Freischwimmerabzeichen haben, um reinzukommen. Und der Hintergrund ist eher der tragische, dass immer weniger Kinder und Jugendliche schwimmen können. Mehr dazu gleich hier bei uns.
3: Letzte Woche gab es einen Brandanschlag auf die Bahnstrecke zwischen Köln und Düsseldorf. Es gibt ein Bekennerschreiben dazu von der linksextremen Gruppe. Das Ganze reiht sich ein in eine Reihe von ähnlichen Fällen. Und wir haben uns heute früh mal die Frage gestellt, zusammen mit einem Experten, wie sieht es eigentlich aus mit dem Linksextremismus in Deutschland? Wie gefährlich ist der? Was sind so die Strömungen? Gleich mehr dazu.
4: Und ich habe schon von ganz vielen gehört, die gesagt haben, dieses Halbfinale gestern, das durfte eigentlich nie zu Ende gehen, weil es ein so spannendes, ein so gutes Fußballspiel war. Für Argentinien Argentinien ist es gut ausgegangen. Sie haben 2:1 gegen England gewonnen. Und wir ordnen das gleich noch mal ein. Am Strand von Kalifornien an der Ostsee, da meldet sich unser Sportmoderator Peter.
3: Und Donald ist auch nicht im Studio, der ist draußen an einer Talsperre. Und ja, du gehst gerade im Inneren der Talsperre oder beim Wasserwerk. Was wird da gemacht, Donald, hier? Du kümmerst dich um den Wasserstand dort auf alle Fälle.
6: Ja, genau, Till. Vorhin war ich in der Olef-Talsperre hier in Hellenthal in der Südeifel und jetzt bin ich im Wasserwerk. Und dahin kann man sehen, wie viel Wasser hier gerade so reinströmt. Da sind jetzt so 475 Kubikmeter pro Stunde. Und Herr Reit, passt auf, dass das Wasser auch bei den Menschen ankommt. Schönen guten Morgen, Herr Reit.
7: Guten Morgen.
6: Sie sind technischer Leiter, ne? So, und das Wasser, das jetzt hier ankommt, das muss gefiltert werden und das passiert hier, oder?
7: Das passiert hier im Wasserwerk Hellenthal über eine dreistufige Filteranlage. Wir stehen hier im Rücken von uns ist die Filterstufe 1, Sand, sogenannte Sand- und Kiesfilter, die die ersten groben Schmutzpartikel aus dem Wasser entfernen.
6: Das heißt, das kann man noch nicht trinken?
7: Das kann, sollte man noch nicht trinken. Ja, es ist die gleiche Anlagentechnik, auch 4 Filterkessel, aber ein ganz anderes Filtrationsverfahren. Das ist eine sogenannte Entsäuerungsfilterstufe. Kalkhaltiges Material ist da eingebracht, wird auch regelmäßig nachgefüllt, also zehrt sich im Filtrationsprozess auf und entsäuert das Wasser. Also überschüssige freie Kohlensäure wird aus dem Wasser entfernt.
6: Aber das wird dann nochmal gefiltert und das probiere ich nachher mal daneben an wirklich aus, ob das Wasser gut schmeckt hier. Vielen Dank, Herr Reit. Und wir gucken mal drauf. Natürlich haben die Talsperren auch die regulierende Funktion, Hochwasserschutz und so weiter. Aber gerade jetzt auch in dieser Zeit natürlich wird Trinkwasser hier für ungefähr 70.000 Leute, war das, Herr Reit? Ja, 70.000 Leute hier in der Südeifel bereitgehalten. Und jetzt schauen wir aufs Wetter. Und zwar haben wir immer noch unsere Unwetterlage. Schauer und Gewitter nicht für alle, aber da, wo es klappt, dann ist der Keller voll und da gibt es Hagel. Heute Vormittag noch ruhig. Letzte Gewitter zerfallen gerade am Alpenrand. Könnte sein, dass dort heute Vormittag schon mal die ersten kurzen Schauer wieder aufploppen. Im Norden gibt es ein schmales Band mit eher so Landregen, dichter Bewölkung. Das ist nicht dramatisch, aber zum Nachmittag wird das Ganze umgebaut. Dann fängt das an zu quellen. Dann fangen dort wieder Schauer und Gewitter an zu wüten, muss man schon fast sagen, mit Starkregen, Hagel, Sturmböen, alles immer nur eng begrenzt. Da kann es selbst in einer größeren Stadt große Unterschiede geben, Schwerpunkte Schleswig-Holstein, Teile von Niedersachsen, Teile von Mecklenburg-Vorpommern, vielleicht noch Uckermark, der Norden von Brandenburg drin, dann der äußerste Südwesten und Sachsen. Alle anderen sollten eigentlich durchkommen. Heute ohne Gewitter bei Höchsttemperaturen, die dann am Nachmittag zwischen 28 und 33 Grad im Rhein-Main-Gebiet liegen werden, Küsten etwas kühler. Dort weht nämlich manchmal auch mal mäßiger Wind aus östlichen Richtungen. Sonst ist er eher nur schlapp, wie gesagt, außerhalb der Gewitter nur. Und der Trend schnell noch hinten dran für die nächsten Tage. Morgen im Osten schwere Gewitter. Die Hitze ist dann vorbei. Am Wochenende wird es sogar im Norden noch windig und recht kühl mit weiteren Schauern und Gewittern am Alpenrand. Letzte Tropfen am Montag, kommt aber dann die Entspannung für alle. Kaum noch Regen.

0: Maßnahme steckt ein Problem, das seit Jahren wächst.
1: Im Freibad in Großensee in Schleswig-Holstein hat er alles im Blick. Badeaufsicht Hadi Faas.
2: Wir wollen halt nicht jeden Tag einen Krankenwagen anrufen.
1: Für sicheren Badespaß gibt es deswegen hier seit Anfang Juli die Bronzeregel. Heißt, Kinder und Jugendliche, die ohne Begleitung kommen, müssen das Bronzeabzeichen beim Einlass vorzeigen. Hier gilt das bis zur Volljährigkeit. Betreiber des Freibads ist die Gemeinde. Der Bürgermeister steht zu dieser Maßnahme.
3: Ganz einfach, dass wir in der Vergangenheit festgestellt haben, dass hier viele Jugendliche nicht schwimmen können und das Bad ohne Begleitung Erwachsener betreten und wir dann vermehrt auch die Badeaufsicht einschalten mussten, die sie dann wieder aus dem Wasser holen mussten.
1: Ist keine Aufsichtsperson dabei, könnte das Freibad im Fall der Fälle haftbar gemacht werden. Auch deshalb ist die Bronzeregel für den Betreiber wichtig.
4: Einerseits finde ich das gut, damit die Kinder nicht in die Gefahr kommen. Aber andererseits, der hat auch kein Auszeichen, aber kann immer noch ganz gut schwimmen.
5: Gerade wenn die Kinder alleine ins Schwimmbad gehen und dann oft ist Übermut dabei.
6: Ich denke mal, alle Kinder sollten schwimmen lernen. Das ist wichtig. Und vielleicht sollten das auch alle Schwimmbäder, wenn die das auch mal das anbieten.
1: Die Deutsche Lebensrettungsgesellschaft befürchtet.
7: Wir haben die Situation, dass bei einem Ausschluss von Personen, die das Schwimmabzeichen nicht haben, diese Person möglicherweise wenige Meter, Kilometer weiter sich eine andere Badestelle suchen und an einem unbewachten Badestand möglicherweise sich einer großen Gefahr aussetzen.
1: Bürgermeister Tillmann Mumm kennt den Einwand, hält trotzdem dagegen. Er hofft, dass die Kinder weiterhin kommen, dann mit Abzeichen oder in Begleitung eines Erwachsenen.
8: Erst letzte Woche ein Brandanschlag auf die Bahnstrecke zwischen Köln und Düsseldorf. Andere Brandanschläge auf Bahnstrecken, auf Betriebe, auf Stromnetze. Die Liste ist lang von solchen Taten, zu denen es dann linksextremistische Bekennerschreiben gibt. Noch kein Bekennerschreiben gibt es zu einem Anschlag auf einen Bahnverteilerkasten zwischen Hamburg und Cuxhaven in der Nacht auf Dienstag. Aber der Verfassungsschutz ist trotzdem alarmiert, weil auch diese Tat in dieses Muster passt, in das Muster von diesen schon eben vorher verübten Taten. Und die zeigen nach Ansicht der Verfassungsschützer, dass der Linksextremismus in Deutschland wächst.
9: Ein Anschlag auf das Stromnetz in Berlin mit tagelangem Stromausfall. 45.000 Haushalte ohne Strom. Ein Brandanschlag auf die Bahnstrecke Köln-Düsseldorf vergangene Woche. Gemeinsam ist der mutmaßliche linksextreme Hintergrund. Der Verfassungsschutzbericht warnt vor einem Erstarken des Linksextremismus. Die Zahl linksextremistischer Straftaten ist dem Bericht zufolge im vergangenen Jahr auf gut 8.000 gestiegen. Nach wie vor bleibe der Rechtsextremismus die größte Bedrohung, so der Verfassungsschutz. Doch habe die Gewaltbereitschaft insgesamt zugenommen. Extremismusforscher Hendrik Hansen spricht von einer Konjunktur der Wahrnehmung.
10: Wir hatten nach den Anschlägen am 11. September 2001 hatten wir dann den klaren Fokus auf den Islamismus. Nach der Aufdeckung des NSU und dann dem Erstarken der AfD auf den Rechtsextremismus. Und das war in beiden Fällen sehr begründet. Aber das ging eben leider auf Kosten der Wahrnehmung des Linksextremismus.
9: Wenn die eine Seite stark ist, spornt das die andere zu Gegenprotesten an. Das könne, so der Forscher, zu Co-Radikalisierung führen. Die CDU spricht sich dafür aus, bei Protesten genau hinzusehen.
11: Man hat insbesondere, wenn friedlicher Protest mit gewaltbereitem Protest verschwamm, da auch vielleicht weggeguckt und hat gesagt, die meisten waren friedlich, dann war es ja nicht so schlimm. Und das ist, glaube ich, der Aufruf an uns alle.
9: Wachsam bleiben also für die Gefahren aus allen extremistischen Lagern.
8: Anschläge auf Bahnstrecken, Anschläge aufs Stromnetz. Darüber hat Anke Plättner in unserem Hauptstadtstudio heute gesprochen mit Felix Neumann, Extremismusfachmann der CDU-nahen Konrad-Adenauer-Stiftung. Und sie hat ihn gefragt, ja, trotz dieser Bekennerschreiben, die dann oft vorliegen, wie sicher kann man eigentlich sein, dass wirklich Linksextremisten hinter diesen Taten stecken?
12: Also wer ebenso ein großes Interesse daran hat, kritische Infrastruktur auszuspähen, zu beschädigen oder zu zerstören, wäre natürlich auch Russland. Und das Problem, was wir hier sehen, ist, dass die Täter bisher noch nicht gefasst wurden. Das spricht für eine hohe Professionalität. Nichtsdestotrotz, mit Blick auf die anderen linksextremistischen Anschläge, die wir vermutlich eben auch aus dieser Szene haben, würde ich auch sagen, Kommando Angry Birds könnte verantwortlich sein für den Anschlag, den wir auch neulich in Nordrhein-Westfalen gesehen haben. Nichtsdestotrotz muss die Option Russland sicherlich immer mitgedacht werden.
13: Aber schauen wir jetzt mal auf die Gruppen der linksextremistischen Szene. Welche Ziele haben diese Linksterroristen oder Extremisten? Vielleicht muss man auch noch mal sagen, wann kam

0: redet man von Extremisten und Terroristen?
1: Also Extremismus und Terrorismus unterscheidet sich in der Planmäßigkeit als auch in der Langfristigkeit. Also ein terroristischer Anschlag hat deutlich mehr Planungshintergrund. Das Mittel der Angst wird ganz klar bedient und man möchte eben bei einer bestimmten Gruppe für Angst und Schrecken langfristig sorgen. Und extremistische Aktionen sind meistens auch eher ad hoc. Linksextremistische und linksterroristische Akteure unterscheiden wir hier in verschiedenen Kategorien. In Deutschland haben wir zum Beispiel die sogenannte klimapolitisch motivierte Sabotage. Da haben wir drei Hotspots. Wir haben Berlin-Brandenburg, wo die Vulkangruppe agiert. Wir haben Nordrhein-Westfalen mit dem Kommando Angry Birds. Und wir haben den Münchner Raum, wo verschiedene Aktionsgruppen sich zusammentun und dann vor allem Brandanschläge ausüben.
0: Und was ist genau das Ziel dieser Gruppen?
1: Sie sehen Globalisierung, künstliche Intelligenz, Industrie als etwas Böses, was die Welt schlecht macht. Und der einzige Weg, den sie für sich erkannt haben, damit die Welt wieder zu etwas Gutem wird, ist, das lahmzulegen, langfristig zu zerstören.
0: Mhm. Kann man oder wie viel extremer werden diese Gruppen? Also wir erinnern uns natürlich alle, die linksterroristische Gruppe an sich war die RAF. Sehen Sie da eine Bewegung in eine Richtung, die vielleicht auch Gefährdung von Menschen jetzt in Kauf nimmt?
1: Ich glaube, da muss man die verschiedenen linksextremistischen Gruppen unterscheiden. Wir hatten die sogenannte Hammerbande, die jetzt durch Festnahmen und Verurteilungen in ihrem Ausmaß und Gewaltpotenzial abgenommen hat. Da sehen wir, dass Menschen ein ganz klares Ziel waren. Mit Blick auf die weitere Entwicklung könnte es sein, dass sich da neue Gruppen bilden, die erneut Menschen ins Visier nehmen. Die linksextremistisch motivierten Sabotageaktionen konzentrieren sich weniger auf Menschen. Jedoch muss man da ganz klar sagen, Menschen können ja als Folgeerscheinung betroffen sein. Also wenn wir uns zurückerinnern, Anfang des Jahres in Deutschland, im Berliner Raum, da haben Menschen gefroren, hatten keinen Strom, keine Wärme. Das sind Folgeschäden, die zu Verletzungen, gegebenenfalls zum Tod auch führen können.
0: Hat man den Linksextremismus zu lange unterschätzt?
1: Ich bin mir unsicher, ob die Behörden ihn unterschätzt haben. Ich glaube nicht. Ich glaube aber, dass man vor allem in der Forschung das Phänomen einfach nicht behandelt hat. Es gibt enorm wenig Menschen in Deutschland, die sich dem Thema annehmen. Wir brauchen mehr Forschung, mehr Forschungsgelder, damit wir besser verstehen, was passiert da.
0: Und wie kann man ihn am besten bekämpfen?
1: Auf unterschiedliche Art und Weisen. Also auch Präventionsprogramme gibt es im Bereich Linksextremismus wenige. Es gibt einzelne Deradikalisierungsprogramme, die werden aber von der Szene selbst nicht verwendet. Ich glaube wirklich, Forschung wäre da ein guter Weg, um erstmal Licht ins Dunkle zu bringen, weil wir wissen ja nicht, wer ist das Kommando Angry Birds, wer ist die Vulkangruppe, wer steckt dahinter? Und da kann die Forschung sicherlich auch helfen.
2: Ja, und wir schauen in die Ukraine. Der Präsident Wladimir Selenskyj will die politische Strategie seines Landes ändern und baut damit eben auch seine Regierung um. Unter anderem wurde der beliebte Verteidigungsminister Fedorov entlassen. Und dagegen gibt es Proteste. Und genau das sehen und hören wir jetzt auch schon im Hintergrund von Wassili Golod live aus Kiew. Wassili, guten Morgen zu dir. Warum gibt es diese Proteste jetzt?
3: Guten Morgen aus Kiew. Das hat sich tatsächlich sehr spontan ergeben. Gestern Abend wurde im Internet dazu aufgerufen, nachdem klar war, Fedorov wird entlassen. Es gibt großen Unmut in der Gesellschaft, insbesondere bei jungen Menschen. Sie haben in Fedorov jemanden gesehen, der für die Veränderung der Ukraine steht, der für die Technologisierung steht, der für einen Managementansatz in der Führung steht, dem es um Menschen geht und vor allem, der gegen die Korruption kämpft. Und diese Entscheidung nach nur einem halben Jahr im Amt, vor allem auch nachdem erste Ergebnisse zu sehen sind in der effektiveren Verteidigung, das können viele nicht nachvollziehen. Wir haben hier gerade mit einer jungen Frau gesprochen, die hat gesagt, ich bin heute Morgen hier, weil ich nicht will, dass sich die Vetternwirtschaft in diesem Land durchsetzt, dass sich die Korruption durchsetzt, sondern dass sich der gesunde Menschenverstand durchsetzt. Und den verkörpert für viele eben Mikhail Fedorov. Deshalb sind hier jetzt schon tausende Menschen zusammengekommen. Und das ist der größte Protest innerhalb eines Jahres. Genau vor einem Jahr haben die Menschen hier ebenfalls protestiert gegen eine Unterschrift des ukrainischen Präsidenten. Diese Unterschrift hat dazu geführt, dass die Antikorruptionsbehörden eingeschränkt werden sollten in ihrer Arbeit. Die Proteste haben das dann rückgängig machen können. Und diese Hoffnung haben die Menschen hier auch, dass der Präsident sie hört, dass er diese Entscheidung, die er getroffen hat, rückgängig macht. Es wurde hier gerade gemeinsam die ukrainische Hymne gesungen und es wird eben skandiert, dass das eine Schande ist, eine solche Entscheidung zu treffen. Das heißt, obwohl es keine Wahlen gibt in der Ukraine, machen die Menschen in Form dieses friedlichen Protests ihre Meinung sehr deutlich. Und das Präsidialamt ist wirklich nur einige Meter von hier entfernt. Das heißt, Volodymyr Zelensky

0: sollte diese Stimmen durchaus hören können.
1: Der ukrainische Präsident Selenskyj will seine Regierung umbauen. Da gibt es große Proteste. Live aus Kiew war das Wassili Golot. Ganz herzlichen Dank für den Moment.
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0: egal was passiert bei der Fußball-WM. Die Sonne geht auf über Kalifornien, über unserem Ostseestrand. Und wir kriegen natürlich von dort die Analysen und Spielberichte. Peter Grossmann, schönen guten Morgen.
1: Guten Morgen zu dir, Peter.
2: Schönen guten Morgen aus Kalifornien. Das ist immer eine Frage der Sichtweise. Guckt man in die Richtung, da ist alles blau. Guckt man in die Richtung, ist alles dunkel. Also es könnte ja natürlich auch regnen. Donald hat es ja versprochen. Es wird aber auch gar nicht so schlimm sein. Und wenn man hier in Kalifornien ist, Olaf, guten Morgen, dann weiß man ja auch, man ernährt sich ja eigentlich permanent von Fisch, ne?
3: Wenn's am besten. Also gestern habe ich auf jeden Fall eine Fischsuppe gegessen.
2: Ach, das ist doch schön. Aber Fische ist ja auch unser Thema hier. Wir hängen ja alle Fische, die rausgeflogen sind, hinten ins Netz. Jetzt ist es deine Aufgabe, Olaf, die Fische in der richtigen Reihenfolge aufzuhängen fürs Finale und für Spiel 3 gegen 4. Also guck mal, fängst du mal an, wie geht das Finale aus?
3: Mir ist gerade noch was runter, der Haken runtergeflogen von Argentinien. Die wollten nicht richtig, aber...
2: Sie müssen anscheinend bei dir, ne?
3: Argentinien, die werden es packen und dann leider unterlegen.
2: Diese Technik, ne? So, und dann haben wir noch hier das Spiel 3 gegen 4. Das hängst du auch noch mal kurz rein. Ja, ja. Für alle, die in Wettbüros jetzt nicht genau wissen, was soll ich tippen, was soll ich nicht tippen? Olaf Thon hat den richtigen Tipp. Und genau, zwar,
3: wir machen das mal hier drunter.
2: Es gewinnt.
3: Und es gewinnt
2: Frankreich.
3: Frankreich, weil England ist down.
2: Ja, die können nicht mehr, ne?
3: Die können nicht mehr.
2: Und warum? Und warum die nicht mehr können, das sehen wir jetzt.
4: Zwei Impulse von Lionel Messi, zwei Tore, Spiel gedreht. In der 55. Minute leitet Harry Kane Englands Führung ein. Talia Fico mit Zwischenberührung, aber plötzlich öffnet sich der Flügel. Rodgers Flanke verwertet, Anthony Gordon. Schon drei Torvorlagen in der K.O.-Runde, nun sein erstes WM-Tor. In der 85. Minute sieht Messi Enzo Fernandes im Rückraum. Der hatte gegen Ägypten nach 0:2 Rückstand den Siegtreffer erzielt. Nun den Ausgleich. Jordan Pickford im Tor sieht den Ball zu spät. Danach zerfällt das englische System. In der Nachspielzeit bereitet Messi den Siegtreffer vor. Diesmal flankt er perfekt auf den eingewechselten Lautaro Martinez. Argentinien dreht das Spiel. Martinez völlig ungedeckt. Das englische Trauma geht auch unter Thomas Tuchel weiter. 60 Jahre kein Finale. Messi kann mit Argentinien am Sonntag in New York den WM-Titel verteidigen.
2: Ja, und das wird Konsequenzen haben mit Sicherheit in irgendeiner Art und Weise in England. Aber bei uns gibt es ja auch Konsequenzen. Wollen wir nur kurz drüber reden. Dieses Engagement von Klopp scheint geklärt. Es scheint auch geklärt, dass RB Leipzig da sich nicht dagegen stellt. Die Ergebnisse werden noch nicht bekannt gegeben, aber es wird ja klappen nächste Woche.
3: Es ist trotzdem eine Hängepartie. Warum dauert das so lange? So ein klarer Zuschlag gewesen von Jürgen Klopp wäre klasse gewesen, auch von Red Bull. Einfach zu sagen, es geht weiter, wir helfen dem deutschen Fußball. Aber nein, es dauert.
2: Heutzutage sind die Dinge natürlich nicht mehr so einfach. Ja. Aber Jürgen Klopp hat schon einen entscheidenden Satz gesagt. Er hat gesagt, wir müssen mehr Bolzplatz ins Training integrieren. Ist das ein Hinweis darauf, wie er damit umgehen will mit dem Trainerjob?
3: Ja, ich glaube, wir brauchen Instinktfußballer, dass wir endlich mal wieder auf den verschiedenen Positionen Spezialisten haben. Also Torwart, klar, aber Mittelstürmer vorne drin, der Abpraller, so wie Gerd Müller, Klaus Fischer, die im 16er operieren oder auch Spielmacher, schnelle Leute auf den Außen, Außenstürmer. Ich glaube, die müssen wir ausbilden.
2: So, und dann gab es noch eine Meldung, wo der Sportchef in Leverkusen gesagt hat, ja, ihm fehlt das auch. Es wird zu wenig Geld in die Jugendarbeit gesteckt. Die Schule-Verein-Kooperation muss besser werden. Denn andere Länder, die jetzt unter den besten vier sind, die haben das alles gemacht und ernten jetzt die Erfolge. Ist es so einfach zu erklären?
3: Kann man runtergebrochen so sagen, dass die Internate ganz wichtig gekoppelt sein müssen an die Bundesliga-Mannschaften, auch dann zweite Liga, dritte Liga. Aber das passiert schon. Also da sind wir auf dem richtigen Weg.
2: Wenn wir uns vielleicht morgen noch mal intensiver drum kümmern. Aber jetzt kümmern wir uns um die Stars bei dieser WM. Da sitzen ja einige und die Frage stellt sich, warum haben wir die eigentlich nicht und die anderen haben die alle? Oder

0: braucht ein Star etwas Besonderes, um eigentlich ein Star zu sein?
1: Ob vergötterter Messias oder andere Tormaschinen, die ihr Team auf ihren Schultern getragen haben. 2026 ist bereits vor dem großen Finale eine WM der Superstars. Dass es aber auch bei Superstar Power ein geschlossenes Kollektiv braucht, zeigen einmal mehr die Spanier. Und bei Deutschland ragt weder der Einzelne noch die Mannschaft hervor. Und so ist klar, neue Leader braucht das Fußballland, aber wie funktioniert Führung im Sport überhaupt?
0: Jo, und das wollen wir jetzt klären, Olaf. Wir haben ja gerade schon ein bisschen darüber gesprochen mit Professor Ingo Frohböse von der Sporthochschule Köln. Guten Morgen, mein lieber Ingo.
2: Guten Morgen, Herr Grossen.
0: So, und jetzt ist es so, dass wir schon mal die Masterfrage stellen. Warum haben eigentlich andere Länder erfolgreiche Führungsspieler und wir nicht?
2: Ja, letztendlich erst einmal das Vertrauen des Trainers, der verantwortlich dafür, dass der Spieler auf der richtigen Position spielt und vor allem natürlich auch Sicherheit für seine Stärken bekommt. Und wir haben ja, wenn man mal ganz zurück in die alten WMs schaut, dann haben wir ja wirkliche Leitwölfe gehabt, die genau dies erfahren haben. Ich habe dazu mal eine Grafik mitgebracht, wo man das ganz schön erkennen kann, welche Leitwölfe das waren. Das waren 54 schon, natürlich die Walter-Brüder und Helmut Rahn und Eckel. Und dann kamen Beckenbauer, Breitner, Sepp Maier, das waren die Leader in dem Teams. Und dann kam Matthäus Schöller. Und auch Augenthaler hat hinten ziemlich klar gesagt, wo es lang geht. Und dann, jetzt 2014, eben Schweinsteiger und Lahm, wir erinnern uns an dieses tolle Spiel. Und jetzt, ja, so ein bisschen, die Spieler sind eben nicht mehr dort in den Rollen, wo sie hingehören und vor allen Dingen auch Wirtz und ähnliche Spieler. Wo ist die Verantwortung?
0: Ja, Wirtz und du hast gerade angesprochen, und Musiala, die werden ja sozusagen bei uns oft als Weltklasse-Spieler irgendwie bezeichnet. Aber warum kriegt man davon eigentlich gar nichts mit?
2: Ja, weil wir letztendlich keine Superstars haben. Es gehören nämlich eben viele andere Dinge dazu. Es ist so, dass die technisch natürlich alle herausragend sind. Aber wir haben es gestern Abend auch wieder gesehen, da sind Charaktereigenschaften gefragt, Durchsetzungsvermögen und vor allen Dingen auch in Situationen, wo der Druck sehr hoch ist, dann wirklich entscheiden, die richtigen Dinge zu tun. Das fehlt, glaube ich, bei uns doch ziemlich stark.
0: Also, was haben Messi und Co. anders als wir?
2: Ja, Superstars haben bestimmte Charaktereigenschaften und das kann man wissenschaftlich sehr schön begründen. Das ist erst einmal so, dass sie motorisch und in der Leistungsfähigkeit alles, was Fußballtechnik betrifft, herausragend und messbar herausragend sind. Sprintgeschwindigkeit beispielsweise bei Mbappé und Haaland exorbitant toll. Zweitens, sie sind nicht ersetzbar. 1:1 kann man nicht sagen, ich tausche ihn aus. Wir wissen, wenn Messi fehlt bei Argentinien, dann geht's schief. Drittens, sie haben eine emotionale Stabilität. Sie lassen sich nicht aus der Ruhe bringen und vor allen Dingen nehmen sie Verantwortung in die Hand und in den richtigen Situationen, besonders dann, wenn es schwierig wird, dann fällen sie die besten und richtigen Entscheidungen. Und sie machen eben Räume frei für die anderen Mannschaften, für die anderen Spieler, weil sie eben von der gegnerischen Mannschaft eben mehr Spieler binden. Das sind die Vorteile von Superstars, die wir dringend brauchen.
0: Und die Vorbilder, die dann auch in der eigenen Mannschaft spielen, indem man sich aufrichten und hingucken kann. Ingo, wir haben ja gerade schon über Jürgen Klopp ein bisschen gesprochen, mit Olaf Thon gerade im Vorfeld. Sag mal, was muss denn jetzt Jürgen Klopp anders machen, damit es anders wird?
2: Ja, ich glaube, er muss die Spieler dorthin stellen, wo sie wirklich notwendig sind. Olaf hat ja gerade auch schon mal gesagt, wir brauchen wieder ganz bestimmte Profile in der Mannschaft, die nicht alles können müssen, sondern die ganz klar ihre Position wahrnehmen können. Und da sind sie auch uneingeschränkt der Leader. Und wir brauchen eine andere Teamchemie. Ich glaube, das ist ganz wichtig. Teamchemie heißt also wirklich, ja, Charakterköpfe dort wieder zu integrieren. Das ist sehr bedeutsam.
0: Ingo Frohböse, vielen Dank und schöne Grüße von uns aus, von Kalifornien aus zu dir. Danke.
2: Sehr gerne an den Strand. Liebe Grüße.
3: Bravo, ich könnte ihm stundenlang zuhören.
0: Ja, kannst jetzt aber nicht mehr, ist ja weg.
3: Ja, ja. Schade, schade.
0: Ja, aber er trifft natürlich deinen Kern auch, ne?
3: Wirklich, also er hat genau das gesagt und auf den Punkt gebracht. Ein Kimmich ist zu langsam für die rechte Seite, gehört ins Mittelfeld. Ein Wirtz, der gehört nicht über außen, weil er auch zu langsam ist, hat seine Stärken im Dribbling, wenn es eng wird, im Mittelfeld, genauso wie Musiala.
0: So, wir hoffen, dass es besser wird, aber wir haben ja Kernkompetenzen angesprochen und die Kernkompetenz, die man jetzt braucht, die hat nichts damit zu tun, da sind wir, ja. Nichts damit zu tun, dass es um Fußball geht, es geht um Angeln, ja. Und wenn man von der Küste kommt, dann muss man ja angeln. Zum Beispiel hier die ganze Truppe des TuS Schönberg ist heute Morgen hier. Guck mal hier, da sind sie, guck mal, da, hier, da ist TuS Schönberg. Guck mal hier, das ist nicht der Kollege Feller, nein, das ist hier der TuS Schönberg. Ihr seid da, das finde ich toll, herzlich willkommen. Applaus für die Schönberger Mannschaft hier, komm mal, Leute. Und der Coach ist auch da. Morgen.
4: Morgen, guten Morgen.
0: Sind alle freiwillig aufgestanden?
4: Natürlich.
0: Stimmt das?
5: Ja.
0: Ah, ich habe nie ein überzeugenderes Ja gehört an dieser Stelle. So, ihr wisst ja, wir tippen ja immer, wir machen ja ein Orakel an den Fäden. Am Ende der Angelschnur ist dann eine Mannschaft. Und wir wollten jetzt das Spiel um Platz 3 und 4 tippen. Wer von euch traut sich? Ist schon einer hier, guck mal, ausgesucht. Wie heißt du?
5: Sam.
0: Hä?
5: Sam Zumpe.
0: Ah, Sam, gut. Jetzt habe ich es verstanden. Und Sam, es ist eigentlich gar nicht so schwer. Du suchst dir eine Angel aus und ziehst raus. Und dann wissen wir, Moment. Du gewinnst auch nichts. Ist das schade?
5: Ja.
0: Okay, Sam, hau rein. Ja! Ach, guck mal, das ist ja gar nicht Spielplatz 3 und 4. Das ist ja das Endspiel. Ja, dann!
3: Das hat er auf jeden Fall genauso gut getippt wie ich auch. Also, ich gehe auch davon aus.
0: Der Olaf Thon tippt auch Argentinien im Endspiel. Ja. Perfekt.
3: Alles richtig gemacht.
0: Danke, Sam. Vielen Dank. Tusch Schönberg, erfolgreiche Saison für euch. Und wir schicken noch mal einen Gruß nach England. Da haben wir gedacht, das machen wir jetzt, weil warum eigentlich nicht? Denn die Engländer, die brauchen ja auch irgendwie Zuspruch, die brauchen gute Laune, die brauchen Zuversicht für die nächsten Monate. Wir haben noch mal hier das schöne Liedchen aufgelegt. Das die Menschen aller Generationen vereint und begeistert. Selbst Olaf Thon zwingt mit und grinst. Guck mal, hier kannst du pfeifen eigentlich. So, zurück nach Köln, bis gleich.
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7: Das war noch nicht der Schlusspfiff. Wir sehen euch wieder. Und ich möchte nur mal festhalten, dass Olaf Thon gestern auch auf England getippt hatte. Also, wenn er jetzt auf Argentinien tippt, dann freue ich mich, dass Spanien gewinnt.
8: Aber wer wird jetzt Dritter?
7: Das werden wir morgen erfahren.
8: Ja, das erfahren wir. Da ziehen wir morgen die Angel, oder? Vielen Dank euch beiden. Wir pfeifen jetzt nicht weiter rüber zur Tagesschau mit Always Look on the Bright Side, sondern geben einfach so ab zu Thorsten Schröder.
7: Guten Morgen.
8: Guten Morgen.
9: Schönen guten Morgen. USA starten weitere Angriffswelle auf Iran. Es war die dritte innerhalb von 24 Stunden. Das US-Militär nahm dabei nach eigenen Angaben Ziele ins Visier, die Iran genutzt habe, um Schiffe in der Straße von Hormuz zu bedrohen. Zugleich beschossen die USA einen unbeladenen Öltanker, der versucht habe, die US-Blockade iranischer Häfen zu durchbrechen. Iran wiederum attackierte Ziele in Kuwait, Bahrain und Jordanien. Erneut russische Angriffe auf Kiew. Nach ukrainischen Behördenangaben wurden mindestens 2 Menschen getötet. Laut der Luftwaffe feuerte das russische Militär in 2 Wellen ballistische Raketen auf die Hauptstadt ab. Auch die Hafenstadt Odessa wurde attackiert. Die Zahl der Erdbebenopfer in Venezuela steigt. Der Präsident der Nationalversammlung, Rodriguez, geht inzwischen von mehr als 4.800 Toten aus. Die Europäische Union hatte bekannt gegeben, zu der bereits geleisteten Soforthilfe in Höhe von 5 Millionen Euro weitere humanitäre Hilfe in Höhe von 20 Millionen Euro für Venezuela bereitzustellen. Aktionsplan gegen Steuerbetrug. Die Bundesregierung will konsequenter gegen Steuerhinterziehung vorgehen. Finanzminister Klingbeil und Justizministerin Hubig stellen heute ein entsprechendes Maßnahmenpaket vor. Unter anderem sollen Bund und Länder besser zusammenarbeiten. Die Regierung rechnet durch den Aktionsplan und eine neue Kryptobesteuerung mit etwa 1 Milliarde Euro Mehreinnahmen pro Jahr. Trump genehmigt umstrittene Eiskontrollen trotz neuer Todesfälle. Zuvor hatten US-Regierungsbeamte das Stoppen von Fahrzeugen durch die Einwanderungsbehörde eingeschränkt. Der Präsident hob das nun wieder auf. Verkehrskontrollen seien eines der wirksamsten Instrumente von ICE. In den vergangenen Wochen waren bei solchen Einsätzen der Behörde erneut 2 Einwanderer erschossen worden. Toronto hat derzeit die schlechteste Luftqualität weltweit. Grund sind große Waldbrände bei Ontario. Der Rauch der Feuer erstreckt sich über hunderte Kilometer. Die Situation in Kanada hatte sich wegen anhaltender Hitze zunehmend verschärft. Bislang sind Behördenangaben zufolge etwa 1,9 Millionen Hektar verbrannt. Das entspricht fast der Fläche von Sachsen-Anhalt. Teilstück der neuen Radar-Hochbrücke wird eingesetzt. Seit gestern Abend laufen die Arbeiten über dem Nordostseekanal in Schleswig-Holstein. Das Brückenteil wiegt etwa 1250 Tonnen und wurde 50 Meter

0: Meter in die Höhe gehoben. Die ersten Autos sollen Ende des Jahres über die Fahrbahn rollen können. Erst dann wird die alte Radar-Hochbrücke abgerissen. Die Tagesschau meldet sich wieder um 9 Uhr. Und jetzt nochmal zurück nach Köln zum Morgenmagazin zu Julia Schöning und Till Nassimov.
1: Schönen guten Morgen, willkommen zum ARD-Morgenmagazin.
2: Und für unsere letzte halbe Stunde an diesem Morgen haben wir uns genau diese Themen einfallen lassen.
1: Ja, zum Glück kühlt es ja etwas ab in Deutschland, aber die nächste Hitzewelle kommt bestimmt. Und da ist die Frage, welche Rechte haben Sie eigentlich als Mieter? Und gibt es zum Beispiel eine Mietminderung, wenn die Wohnung so heiß wird, dass man da nicht mehr drin wohnen kann? Gleich mehr dazu.
2: Und es geht um die Zukunft der EU-Migrationspolitik. Heute treffen sich in Dublin die EU-Justiz- und Innenminister und beraten genau darüber. Wir lassen uns die Knackpunkte, davon gibt es nämlich einige, einordnen von unserem Korrespondenten Stefan Stuchlik, der vor Ort ist.
1: Und unseren WM-Abenteuerspielplatz, den haben wir an der Ostsee aufgebaut, am Strandabschnitt Kalifornien. Da erfahren Sie natürlich alles zum Fußball, aber Sie sehen es schon hinter mir, da wird auch Musik gespielt
2: barfuß.
1: Heute. Und zwar barfuß mit Cello. Gleich mehr. Jodok Cello heißt der Mann, der da heute zu Gast war. Und gleich können Sie diesen Auftritt noch mal sehen.
2: Und viel Musik ist auch drin im Wetter bei Donald, der nicht hier ist, sondern heute in der Eifel. Guten Morgen zu dir, Donald.
1: Barfuß an der Talsperre. Guten Morgen.
3: Ja, schönen guten Morgen aus Hellental. Und das ist die Olef-Talsperre, wo ich heute Morgen schon war. Jetzt bin ich quasi am Fuße dieser Talsperre. Und hier gibt es ein Wasserwerk. Denn diese Talsperre ist eigentlich für die Versorgung mit Trinkwasser hier der Region Südeifel verantwortlich. Es gibt zwei Vorfilterstufen. Die haben wir vorhin schon gezeigt. Das sind so riesige Kiesfilter. Aber das hier ist die Endstufe. Sie sehen hier diese Rohre. Und das, was Sie hier unter meinem Arm sehen, ist da drin. Sie sehen hier diese ganzen vielen kleinen Leitungen. Da wird das Wasser durchgepresst, kommt an den Seiten raus. Wird also noch mal richtig fein gefiltert, sodass dann alles raus ist, was man nicht im Trinkwasser haben will. Und dann kann ich gleich mal probieren, ob das auch schmeckt. 70.000 Leute werden immerhin hier in der Region versorgt mit Trinkwasser. Schmeckt super. Und wir müssen natürlich gerade jetzt bei dieser trockenen Witterung dafür sorgen, dass weiterhin Trinkwasser verfügbar ist. Und wir gucken gleich mal drauf auf die Wetterkarte heute Vormittag. Es ist immer noch nicht vorbei mit diesen Unwettern. Das Problem ist, viele merken davon gar nichts. Einige haben dann aber so schwere Gewitter mit großen Hagelkörnern, mit schweren Schäden, auch durch Sturmböen wie gestern, auch vor allem an der Bodenseeregion. Und das wird auch heute zum Teil wieder passieren. Die Gefahr ist ein bisschen geringer, aber heute Vormittag ist auf jeden Fall erst einmal alles ruhig. Letzte Gewitter haben sich am Alpenrand aufgelöst. Da könnte sein, dass heute Vormittag schon mal ein erster Schauer entsteht. Im Norden liegt so ein schmales Wolkenband mit leichtem Regen. Und dieses Wolkenband wird dann umgebaut am Nachmittag. Dort liegt immer noch unser sogenannter Kaltlufttropfen, oben kalt, unten warm. Luft kann gut aufsteigen, produziert riesige Gewitterwolken und dementsprechend dann über Schleswig-Holstein, Teilen von Mecklenburg-Vorpommern, vielleicht noch Norden von Brandenburg betroffen, auch Teile von Niedersachsen, der Südwesten von Deutschland und Sachsen. Das sind so die Schwerpunkte, wo heute dann wirklich wieder starke Gewitter sich entwickeln können mit Hagelschlag, mit Platzregengüssen und mit Sturmböen. Ansonsten ist es eher entspannt bei Temperaturen von 28 bis 33 Grad an den Küsten, ein bisschen kühler dort, wo Seewind weht. Der Wind übrigens meistens schwach, zumindest außerhalb der Gewitter im Süden aus unterschiedlichen Richtungen. Schnell noch der Trend für die nächsten Tage. Morgen kommt die Abkühlung von Westen her. Deswegen im Osten zum Teil noch starke Gewitter, nochmals Unwetterpotenzial. Danach dann deutlich anders, im Norden sogar windig. Am Sonnabend, auch am Sonntag, dort immer mal wieder Schauer und Gewitter. Auch am Alpenrand letzter Regen, ansonsten aber trocken. Montag wird es dann für alle deutlich schöner. Kaum noch Regen, 20 bis 26 Grad maximal. Damit zurück nach Köln.
1: Also eine deutliche Abkühlung, für viele die Möglichkeit, auch die Wohnung zu lüften. Da staut sich ja die Hitze der letzten Hitzewelle zum Teil noch. Und ich kann mich erinnern, letztens im Treppenhaus ein Gespräch mit dem Nachbarn, der sagte, boah, das ist ja wirklich unbewohnbar hier. Warum macht der Vermieter da nichts? Kann man zumindest vielleicht eine Mietminderung geltend machen? Ich konnte ihm die Antwort nicht geben, aber wir werden gleich drüber reden.
4: Draußen Hitze.

0: Drinnen auch. Thorsten Brandes wohnt im 4. Stock in einer betreuten WG. Ohne Dämmung, ohne Klimaanlage. Eine bessere Wohnung kann er sich nicht leisten. Vor einigen Tagen wurde die Hitze für ihn gefährlich.
1: Ich wollte vom Bett auf den Rollstuhl. Und in der Bewegung war auf einmal die Kraft komplett weg und ich lag unten auf dem Boden. War Ende. Ich habe gerade noch geschafft, das Handy zu greifen.
0: Eine heiße Dachgeschosswohnung ist allein noch kein Mietmangel. Was aber können Mieter überhaupt tun?
2: Ich stelle gekühlte Flaschen, Wasserflaschen aus dem Leitungswasser, die stelle ich vor den Ventilator.
3: Wir haben ein Klimagerät und das lief die ganze Nacht. Es war natürlich ein bisschen laut, aber das ist uns egal.
4: Ich hatte ein Zoom-Meeting, musste ich was anziehen, also so mehr als sonst. Dann habe ich mein Oberteil in den Gefrierschrank gepackt vorher.
0: Inzwischen knallt die Sonne ins Zimmer von Thorsten Brandes, 38 Grad. Gemeinsam mit anderen Mietern flüchtet er nach draußen.
1: Ich wünschte, ich könnte was machen oder es könnte was gemacht werden. Nur mit meinen Verhältnissen, ich kann nichts machen. Ich muss es einfach überleben.
0: Die Menschen kommen an ihre Grenzen. Und Mieter in heißen Wohnungen müssen improvisieren, um irgendwie durchzukommen.
5: Ja, was kann man tun, wenn es so heiß ist? Welche Rechte hat man als Mieter? Hermann Josef Tenhagen ist bei uns vom Verbrauchermagazin Finanztipp. Guten Morgen.
6: Guten Morgen, hallo.
5: Ja, fangen wir doch erstmal bei der Temperatur direkt an. Gibt es da irgendwie so eine Maßgabe im Sommer, wie warm es maximal werden darf in der Wohnung?
6: Es gibt keine richtige rechtliche Maßgabe. Also anders als beim Arbeitsplatz, wo es heißt 26 Grad, da muss der Arbeitgeber was unternehmen oder soll sich kümmern, 30 soll er was übernehmen und 35 ist Schicht. Gibt es nicht bei Wohnungen. Es gibt eine Grundregel. Es gibt ein paar Urteile von Oberlandesgerichten von vor 20 Jahren, die sagen, 6 Grad muss es runtergekühlt werden. Wer die Urteile lesen will, in der Finanztipp-App haben wir die Urteile. Da kann man also sozusagen das dann heranziehen und seinem Vermieter schreiben.
5: Okay, aber das sind Fälle, die dann schon vor Gericht gelandet sind.
6: Genau.
5: Soweit soll es ja erstmal gar nicht kommen. Erstmal redet man vielleicht mit dem Vermieter, ob der nicht Abhilfe schaffen kann. Was wäre denn eine Möglichkeit? Geht es da immer gleich um die Installation von Klimaanlagen?
6: Ja, die erste Möglichkeit ist Außenverschattung. Eine Markise oder ein Rollo, das man draußen dran macht, das sorgt tatsächlich für bis zu 10 Grad niedrigere Temperaturen. Und dann mit der entsprechenden Lüftung, wenn man das vernünftig koppelt, da geht eine ganze Menge, gerade wenn man die großen Scheiben hat, wie in dem Fall jetzt hier auch. Da hilft das natürlich sehr. Und das nächste ist dann tatsächlich die Klimaanlage. Wenn man eine Wärmepumpe hat, eine klassische Wärmepumpe, kann man häufig auch als Kühlung einsetzen, um tatsächlich die Wohnung, das Haus weiter runterzukriegen.
5: Also das sind dann Wärme-Kältepumpen,
6: genau.
5: Weil das System ja im Prinzip gleiche ist. Aber kann man eine Pumpe, die nur für Wärme gedacht war, kann man die nachrüsten zum Beispiel? Kann man die jetzt zur Klimaanlage machen?
6: Also man sollte mit Klempner fragen, was man da installiert hat. Bei der alten Anlage geht das häufig nicht, aber wenn es eine neuere Anlage ist, gibt es häufig eine Einstellungsmöglichkeit, dass man das damit machen kann.
5: Und wenn man da keine Fußbodenheizung hat, sondern noch so alte Heizkörper unter dem Ding, geht das auch?
6: Die klassische Wärmepumpe hilft dann nicht, weil die braucht eigentlich die Flächenheizung, damit man es machen kann. Aber es gibt ja dieses Split-Wärmegeräte. Das heißt, das ist das, was Sie aus dem Hotelzimmer kennen, was da dran ist und dann nach innen halt die kalte Luft reinbringt und nach außen die Wärme abgibt.
5: Oder was man in vielen südlichen Ländern ja sieht, da gibt es innen die Klimaanlage, also wo die kalte Luft rauskommt und außen an der Fassade hängt aber quasi dieses Gerät, das die Wärme dann nach außen abgibt.
6: Das ist
5: da muss man durch die Wand durch. Darf man das denn so einfach als Mieter, wenn ich das selber installieren möchte?
6: Als Mieter dürfen Sie das nicht, sondern da müssen Sie mit dem Vermieter reden, dass der sich darum kümmert und im Zweifel ihm sagen, ich mache das auch. Aber installiert werden muss das tatsächlich wieder vom Fachmann oder von der Fachfrau. Das heißt, bitte mit dem Vermieter reden.
5: Und als Vermieter, auch da kann man ja nicht einfach so die Außenwand durchbohren.
6: Das hängt davon ab, was man ist. Also wenn man eine Eigentümergemeinschaft hat, dann ist das immer allgemein Eigentum, da ist das immer schwierig. Aber auch da gilt natürlich für alle Eigentümer da drin, das erhöht den Wohnwert natürlich und macht die Wohnung überhaupt erst vermietbar, wenn man das vernünftig so macht, dass man es da auch aushalten kann im Sommer.
5: Könnte aber natürlich auch wieder für Streit sorgen, wenn dann außen diese ganzen Klimageräte hängen.
6: Stimmt.
5: Also damit der Sommer nicht vor Gericht landet, müssen wir auf alle Fälle miteinander reden. Das haben wir mitgenommen von Hermann Josef Tenhagen. Vielen Dank für den Besuch.
6: Gerne.
7: Beschlossen ist vieles. Offen sind noch einige strittige Fragen. Die EU-Innenminister treffen sich heute in Dublin, um die Reform des europäischen Asylsystems GEAS weiter voranzubringen. Im Mittelpunkt stehen mögliche Abkommen mit Drittstaaten und die Zukunft der Grenzkontrollen. Wie groß da der Einigungswille ist und wo es noch hakt, darüber sprechen wir gleich mit unserem Korrespondenten Stefan Stuchlik live vor Ort in Dublin.
8: Die EU sucht nach neuen Wegen, um mit abgelehnten Asylbewerbern umzugehen. Dabei geht es um Menschen, die kein Bleiberecht bekommen haben, aber auch nicht in ihr Herkunftsland zurückgeschickt werden können. Die EU-Innenminister wollen heute über sogenannte Rückführungszentren für diese Menschen beraten und in diesem Zusammenhang Gespräche mit Uganda und Ruanda vorbereiten. Italien hat bereits eine Art Rückführungszentrum im Nicht-EU-Land Albanien getestet. Allerdings gibt es immer wieder Kritik, dass die Menschen dort nicht ausreichend geschützt und europäische Standards nicht eingehalten würden. Gleichzeitig arbeitet die EU an einem neuen Asylsystem. Asylsuchende sollen künftig direkt nach ihrer Ankunft in speziellen Auffanglagern innerhalb der EU registriert und überprüft werden, um Verfahren zu beschleunigen und vereinfachen. Doch viele EU-Staaten, darunter auch Deutschland, kommen bei der Umsetzung nur langsam voran. Auch die Kontrollen an den EU-Binnengrenzen sind Streitpunkt und stehen auf der Tagesordnung in Dublin. Deutschland möchte diese an der Grenze zu Polen beibehalten. Die EU-Kommission kritisiert das, hält diese für unnötig.
7: Man darf jetzt schon mal feststellen, dass es da viele Punkte gibt, die besprochen werden müssen. Stefan Stuchlik live in Dublin. Welche sind denn da oder welcher Schwerpunkt ist denn da aus deiner Sicht der vorrangige im Moment?
9: Ja, guten Morgen nach Köln. Es geht darum, man hat vor einem Monat ein einheitliches EU-System eingeführt, eine gemeinschaftliche EU-Asylpolitik, und jetzt soll sie funktionieren. Das Grundprinzip ist, man regelt quasi die Außengrenzen der EU, man regelt die hermetisch ab, man macht ein sehr kompliziertes Eintritts- und Austrittssystem, digitales, um zu gucken, wer kommt rein, wer geht raus, und man baut dort sogenannte Auffanglager, um bereits an den Grenzen auszusortieren, wer hat möglicherweise großes Anrecht auf Asyl und wer weniger. Zwei Jahre hatte man Zeit für die Einführung, und jetzt, einen Monat danach, nachdem das offiziell den Startschuss gegeben hat, funktioniert relativ wenig. Überraschung, Deutschland ist eins der Länder, bei denen es am schlechtesten funktioniert.
7: Weil eben auch, du hast es gerade gesagt, die EU-weiten Außengrenzen jetzt systematisch kontrolliert werden. Deswegen müsse man eigentlich nicht mehr die eigenen Binnengrenzkontrollen durchführen. Das macht aber Deutschland immer noch. Warum?
9: Deutschland beruft sich auf ein sogenanntes Notrecht der EU. Man sagt, man hätte zu viele illegale Grenzübertritte. Die EU-Kommission hat Alexander Dobrindt einen netten Brief geschrieben, nett im Ton, sehr hart in der Sache, und hat gesagt, Deutschland, ihr setzt die Prioritäten falsch. Ihr gebt das ganze Geld für Kontrollen an euren Außengrenzen aus. Das sollt ihr gar nicht. Ihr solltet gucken, dass ihr das ganze Geld in Systeme für Ein- und Austritt an euren Flughäfen investiert, dass ihr diese Auffangzentren baut, dann braucht ihr auch keine Grenzkontrollen, denn dann funktioniert das gemeinschaftliche europäische Asylsystem. Alexander Dobrindt sagt, er glaubt da nicht dran. Das wird also heute eine, ich würde mal sagen, kleine Auseinandersetzung geben hier.
7: Dann gibt es auch immer noch das große Thema der Rückführungsvereinbarung mit Drittstaaten. Da gibt es auch einige Kritik. Welche ist das und wie berechtigt ist die aus deiner Sicht, Stefan?
9: Naja, die Grundidee ist, Asylbewerber, denen das Asyl versagt wird in der Europäischen Union und bei denen die Heimatländer sagen, wir können die nicht zurücknehmen, wir wollen die nicht zurücknehmen, die sollen außerhalb der EU verbracht werden, in Auffangzentren. Und da ist natürlich das Problem, kann man wirklich in Ländern wie Ruanda, Uganda, Libyen, das sind die Länder, mit denen man jetzt verhandeln will, kann man da wirklich sicherstellen, dass EU-Recht eingehalten wird? Die gesamten Menschenrechtsorganisationen sagen, das geht eigentlich überhaupt nicht. Man wüsste überhaupt nicht, wie sowas überhaupt in solchen Ländern aufrechtzuerhalten sei. Und dann ist das Problem, man muss mit diesen Ländern erst einmal verhandeln. Wollen die Geld, wollen die andere Gegenleistungen? Also da ist man noch weit davon entfernt, bis das erste Asylzentrum wirklich gebaut wird.
7: Stefan Stuchlik, ganz herzlichen Dank, live aus Dublin. Er ist für uns vor Ort und beobachtet die Gespräche der EU-Innenminister, die sich mit der Zukunft ja der europäischen Migrationspolitik beschäftigen. Und hier geht's jetzt weiter mit Till.
5: Ja, und mit Ann-Kathrin Petri-Beck an der Frankfurter Börse. Von dort aus schaut sie auf die neuen Zahlen aus dem Kraftfahrtbundesamt. Und die zeigen, das Interesse an Elektroautos wächst. Allerdings je nach Bundesland ganz unterschiedlich. Ann-Kathrin.
10: Ja, da stechen im Grunde zwei Bundesländer ganz klar hervor beim Interesse an E-Autos. Und das sind Rheinland-Pfalz und Schleswig-Holstein. Dort sind Elektroautos zurzeit besonders beliebt. In keinem anderen Bundesland war der Anteil an Neuzulassungen im ersten Halbjahr so hoch wie dort. In Hamburg und Sachsen-Anhalt hingegen war das Interesse eher mau. Grundsätzlich ist aber ein klarer Trend zu erkennen. E-Autos kommen bei den Menschen immer besser an. Bundesweit ist der Anteil reiner Elektroautos an den Pkw-Neuzulassungen im ersten Halbjahr deutlich gestiegen auf knapp 25%. Im Gesamtjahr 2025 waren es nur 19%. Und die beiden Bundesländer Rheinland-Pfalz und Schleswig-Holstein, die liegen sogar noch über dem Schnitt mit knapp 30% bzw. 29%. Also wir sehen ganz klar, insgesamt werden immer mehr E-Autos zugelassen.
5: Interessant. Und was sind die Gründe für diesen Anstieg?
10: Ja, da kommt aktuell einiges zusammen. Das sind zum einen die gestiegenen Spritpreise, die sich zuletzt stark verteuert haben. Seit Beginn des Iran-Kriegs sind Diesel und Benzin im Schnitt um mehr als 30 Cent teurer geworden. Und das spüren natürlich vor allem die Menschen, die viel fahren müssen, die möglicherweise auf dem Land weiter weg wohnen, einen weiteren Weg zur Arbeit haben oder eben auch nicht die Möglichkeit haben, aus dem Homeoffice zu arbeiten. Viele Menschen denken daher über Alternativen nach, ziehen eben doch in Erwägung, ein E-Auto zu fahren, zu kaufen oder zu leasen. Außerdem hat sich auch der E-Automarkt zuletzt stark entwickelt. Die Modelle werden tendenziell immer besser, haben tendenziell immer mehr Reichweite. Außerdem gibt es auch immer günstigere Modelle auf dem Markt, auch weil es eben immer mehr gebrauchte E-Autos gibt. Also auch der Gebrauchtwagenmarkt hat sich zuletzt entwickelt. Und zu guter Letzt, aber nicht weniger relevant, gibt es seit Mai die neue E-Auto-Förderung der Bundesregierung. Darüber können Privatpersonen, Haushalte und Familien eine Förderung von 3.000 bis maximal 6.000 Euro bekommen, je nach Einkommen und Familiengröße. Und der Zuschuss ist sowohl beim Kauf als auch beim Leasing möglich. Und das Ganze kurbelt eben nochmal die Nachfrage nach E-Autos an. Und das erklärt, warum wir da momentan eine Bewegung auf dem Markt sehen.
5: Ja, und Rheinland-Pfalz Spitzenreiter bei den E-Auto-Neuzulassungen. Danke für die Infos nach Frankfurt an die Börse.
10: Danke.
7: Solche Spiele wie gestern Abend würde man jetzt gerne noch häufiger sehen. Es finden aber nicht mehr ganz so viele
5: jetzt,
7: statt.
5: Du kommst jetzt in Schwung.
7: Ich bin jetzt in Schwung und jetzt ist es schon fast vorbei. Es gibt nur noch das Spiel um Platz 3 und 4 und natürlich das Spiel um Platz 1 und 2.
5: So, und du kommst jetzt ein bisschen spät in Schwung wie Argentinien, die es gestern auch dann so bis zur etwa 70. Minute gebraucht haben, bis dann endlich der Angriff richtig rollte und die zwei Tore dann auch noch reingingen. Alles zu gestern von unserem Sportteam an der Ostseeküste aus Kalifornien. Peter, guten Morgen.
7: Guten Morgen zu euch.
11: Guten Morgen. Und ich habe mir gemerkt, dass du bis zur 70. Minute noch geschlafen hast. Also das war auch eine erstaunliche Auferweckung für dir, genau in die entscheidende Phase. So, schönen guten Morgen aus Kalifornien. Ich bin hier, weil wir noch kurz mal auf das blicken, was gestern passiert ist. Zumindest auf die wichtigen Dinge. Und da gehörte natürlich dieses Halbfinalspiel gestern dazu. Und wir schauen noch mal gerne rein in die Jubelbilder auch der Argentinier, die sich 2-1 durchsetzten gegen England und das sehr spät. England ging in Führung in der zweiten Halbzeit. Gordon in der 55. Minute. Und dann dachte man, was machen die Engländer? Sie stellten sich hinten rein und dann folgerichtig die beiden Tore für Argentinien. Der 1:1-Ausgleich durch Fernandes in der 85. Minute. Und dann da redeten schon alle von Verlängerung. Aber dann schlug dann Lautaro Martinez zu. Und der hatte dann das Köpfchen und schoss das 2:1. Und Lionel Messis Geschichte bei dieser WM geht weiter. So, und dann gab es gestern auch noch die Tour de France. Aber bevor wir dahin gucken, gucken wir mal, wo ich eigentlich so sitze. Es sieht ja schön aus wie im Studio, aber eigentlich ist die Kulisse viel schöner. Ne? Ich sitze hier direkt am Strand von Kalifornien. Und besser kann man irgendwie einen Kurzsportmoderator nicht finden, finde ich, wie hier. Also durchaus. So, Tour de France gestern gab es einen strahlenden Sieger, das wollte ich noch kurz sagen. Im Massensprint setzt sich Søren Wjerskjold durch und das war der größte Erfolg seiner Karriere. Und es war die schnellste Tour-Etappe, die es jemals gegeben hat. Prima. So, und wir warten natürlich auf das, was kommt. Wir haben gleich noch Musik, aber wir haben natürlich auch noch Olaf Thon.
12: Hallo.
11: Hallo, Olaf.
12: Ich habe hier den Pogacar noch in Gelb.
11: Sehr schön. Ja, aber wenn, der fährt nicht wie eine Ente, der fährt ja wie ein Tiger. Fährt der, ja. So, wir haben jetzt viel gesprochen schon über das Spiel gestern. Es warten ja jetzt zwei Spiele an diesem Wochenende und dann ist diese WM vorbei. Das Spiel Platz 3 und 4 wird ja nicht so sehr geliebt, aber ich glaube, die Engländer werden sich nochmal richtig ins Zeug legen und zeigen, dass sie da gestern irgendwie komisch abgeschnitten haben. Ja, ne?
12: Die Wertigkeit ist gestiegen, Platz 3 und 4 zu spielen. Ich musste es Gott sei Dank nie. Bin da ganz froh. Dann lässt man auch mal ein paar Spieler höchstwahrscheinlich spielen, die bei der WM sonst nicht zum Einsatz gekommen wären. Hat auch seine Vorteile.
11: Ja, und wir kommen natürlich am morgigen Tag nochmal zu einer kleinen zum Fazit für diese Fußball-Weltmeisterschaft. Aber wenn du jetzt schon mal drauf guckst, warst du in den meisten Fällen emotional berührt und positiv überrascht oder ging es dir doch auf die Nerven?
12: Ja, es ging ja darum, auch 48 Mannschaften, das aufgeblähte Teilnehmerfeld, aber das am Ende hat es doch Spaß gemacht, Kongo zu sehen und andere Länder, die dann die Chance niemals gehabt hätten. Und die Idee mit 64 Mannschaften, damit muss man sich auf jeden Fall beschäftigen. Der Infantino wird das versuchen durchzudrücken.
11: Ja, und hat gestern der DFB ja schon das Unterstützungsschreiben nicht unterschrieben für Infantino für die nächste Wahl. Also da brennt die Luft auch bei einigen Verbänden durchaus. Olaf, danke, weil ich gehe mal kurz rüber, weil wir natürlich uns auf die Musik freuen. Das heißt, das gilt für uns natürlich vom Team, aber natürlich auch für die Zuschauer heute hier im ARD Morgenmagazin. Und Jodok Cello ist bei uns noch mal ein zweites Mal. Guten Morgen mit Simon zusammen. Hallo, Publikum. Ja, weißt du was? Die Leute über 50, so alle am Handy, ne?
13: Das stimmt, ich auch. Ich auch.
11: Okay, wir haben dich ja eben schon erlebt. Du bist sehr erfolgreich. Du hast so viele Follower auf TikTok und auf Instagram. Machst da gerade deine Welttournee, kommst sogar nach Deutschland und hast natürlich jetzt was mitgebracht, was mit Sport zu tun hat. Jetzt bin ich mal sehr gespannt. Was hast du zusammengestellt?
13: Also das ist ein exklusives Stück für heute Morgen, für dich. Das ist ein Fußball-WM-Medley mit ganz bekannten Fußball-WM-Songs.
11: Ah, ich bin sehr, sehr gespannt und wir freuen uns sehr auf Jodok Cello. Dankeschön.

0: Jörg Cello.
1: Sehr schön.
0: Ja, und das Schöne ist, ich war sehr froh, dass dein Pin jetzt nicht durch die Gegend geflogen ist.
2: Du meinst das da?
0: Oh. Da habe ich Glück gehabt.
2: Da hast du deine Brille noch.
0: Ja, das ist schön. Und prima ist ja auch, das sehen Sie zu Hause natürlich nicht, er spielt ja vor einer blauen Wand hinten. Er spielt aber die ganze Zeit in der dunklen Wand da vorne. Da scheint der Regen zu kommen. Wir haben Glück gehabt.
2: Glück gehabt, ja.
0: Danke, dass du da warst. Viel Erfolg bei der Welttournee. Olaf Thon, danke. Simon, danke, dass du schön gespielt hast. Und wir kommen morgen wieder und sagen jetzt erstmal Tschüss aus Kalifornien.
3: Ciao. Und ich bin sicher, morgen macht der Ton die Musik. Hoffe ich.
4: Und die Sonne ist wieder da.
3: Ja,
4: den Witz habt ihr jetzt aber auch wirklich sehr oft schon gesagt, oder? Mit dem Ton. Ihr Lieben, wir freuen uns auf euch morgen auf jeden Fall. Dann ist die Sonne auch wieder da. Mit Sonne.
3: Und wir freuen uns auf neue Witze morgen. Seien Sie mit dabei.
4: Ihnen noch einen schönen Tag.
3: Das ARD-Morgenmagazin.
4: Bis morgen.
3: Bis dann.
4: Tschüss.
3: Tschüss.
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0: Guten Morgen, ich begrüße Sie zur Tagesschau. USA starten weitere Angriffswelle auf Iran. Es war die dritte innerhalb von 24 Stunden. Das US-Militär nahm dabei nach eigenen Angaben Ziele ins Visier, die Iran genutzt habe, um Schiffe in der Straße von Hormuz zu bedrohen. Zugleich beschossen die USA einen unbeladenen Öltanker, der versucht habe, die US-Blockade iranischer Häfen zu durchbrechen. Iran wiederum attackierte Ziele in Kuwait, Bahrain und Jordanien. Erneut russische Angriffe auf Kiew. Nach ukrainischen Behördenangaben wurden mindestens 2 Menschen getötet. Laut der Luftwaffe feuerte das russische Militär in 2 Wellen ballistische Raketen auf die Hauptstadt ab. Auch die Hafenstadt Odessa wurde attackiert. Aktionsplan gegen Steuerbetrug. Die Bundesregierung will konsequenter gegen Steuerhinterziehung vorgehen. Finanzminister Klingbeil und Justizministerin Hubich stellen heute ein entsprechendes Maßnahmenpaket vor. Unter anderem sollen Bund und Länder besser zusammenarbeiten. Die Regierung rechnet durch den Aktionsplan und eine neue Kryptobesteuerung mit etwa 1 Milliarde Euro Mehreinnahmen pro Jahr. Toronto hat derzeit die schlechteste Luftqualität weltweit. Grund sind große Waldbrände bei Ontario. Der Rauch der Feuer erstreckt sich über hunderte Kilometer. Die Situation in Kanada hatte sich wegen anhaltender Hitze zunehmend verschärft. Bislang sind Behördenangaben zufolge etwa 1,9 Millionen Hektar verbrannt. Das entspricht fast der Fläche von Sachsen-Anhalt. Teilstück der neuen Radar-Hochbrücke fast eingesetzt. Seit gestern Abend laufen die Arbeiten über dem Nordostseekanal bei Rendsburg in Schleswig-Holstein. Das Brückenteil wiegt etwa 1250 Tonnen und wurde 50 Meter in die Höhe gehoben. Nun fehlen nur noch Zentimeter. Die ersten Autos sollen Ende des Jahres über die Fahrbahn rollen können. Erst dann wird die alte Radar-Hochbrücke abgerissen. Argentinien steht im Endspiel der Fußball-Weltmeisterschaft. Der Titelverteidiger besiegte England im Halbfinale mit 2:1. Dabei hatte England lange in Führung gelegen. Mit 2 späten Treffern konnten die Südamerikaner die Partie drehen. Im Finale am Sonntag trifft Argentinien auf den amtierenden Europameister Spanien. England spielt gegen Frankreich um den 3. Platz. Das Wetter im Norden und Nordwesten sowie später vom Südwesten bis in die Mitte örtliche Schauer und Gewitter lokal kräftig ausfallend. Ansonsten viel Sonnenschein und meist trocken, 22 bis 33 Grad.
1: Guten Morgen und willkommen zu unserer Sendung Update Wirtschaft hier auf dem Parkett in der Frankfurter Börse. Auch in dieser Woche dreht sich alles ums Thema Fußball. Das WM-Finale steht und auch wenn Deutschland bei dieser Weltmeisterschaft keine Rolle mehr spielt, steht unsere Nationalmannschaft weiter im Fokus. Denn die ganz große Frage ist, wer wird der nächste Bundestrainer? Ein möglicher Kandidat ist Jürgen Klopp. Viele halten ihn für geeignet nach seinen Erfolgen in Mainz, Dortmund und Liverpool. Es gibt aber auch kritische Stimmen, was Klopps Präsenz angeht. Der Spiegel bezeichnete Jürgen Klopp erst kürzlich als menschengewordene Werbebande, weil er quasi überall zu sehen ist und im Laufe seiner Karriere für sämtliche Marken und Produkte Werbung gemacht hat. Aber warum wird das jetzt zu einem Problem? Das bespreche ich mit meinem Kollegen Nicolas Lieven aus der NDR-Wirtschaftsredaktion in Hamburg. Guten Morgen, Nicolas.
2: Schönen guten Morgen, hallo, grüß dich.
1: Bevor wir darüber sprechen, warum das jetzt zu einem Problem werden könnte, lass mich doch erst mal die Frage stellen, was macht er denn eigentlich alles, der Kloppo?
2: Er macht viel. Die Liste ist wirklich lang. Es gibt ein Fußballmagazin, 11 Freunde heißt das. Die haben mal nachgerechnet. Die kamen auf 25 Werbedeals im Lauf seiner Karriere. Und da findet man eigentlich alles, wenn man da drauf schaut. Das sind Banken und Versicherungen, Urlaubsportale bis hin zum Zwieback und Rasierer und so weiter. Und er ist auch nicht richtig markentreu, das muss man auch sagen. Autofirmen, da hat er schon geworben für VW, für Seat, für Mitsubishi, für Opel. Bei den Sportartiklern ist es ganz ähnlich. Da sehen wir Kappa, da sehen wir Puma. New Balance und Adidas. Also ich würde sagen, es gibt praktisch nichts, wofür man dann doch das sehr breite Lächeln oder Lachen von Jürgen Klopp nicht verwenden kann.
1: Also alles mit dabei. Die Firmen scheinen ihn offensichtlich interessant zu finden. Warum ist er denn so gefragt bei den Firmen?
2: Ja, ist eine gute Frage. Also es ist so, dass ja schon oft das Label kursiert, er sei ein Menschenfänger. Wenn man sich mit Marketing-Experten unterhält, dann sagen die, naja, er ist halt sehr nah, er sagt das, was er denkt, er ist humorvoll, ist erfolgreich natürlich auch, viele haben Vertrauen und er findet einfach sehr schnell den Draht und zwar nicht nur zu den Spielern und zum Verein, sondern in der Regel eben auch zu den Fans, zu den Menschen, zu den Unternehmen, was er in Liverpool bewerkstelligt hat, das ist schon beachtlich mit der ganzen Stadt, hat wirklich die ganze Stadt umgekrempelt. Und das Manager-Magazin hat mal berichtet, dass es Unternehmen gibt, die mit ihm einfach Werbeverträge in Liverpool abgeschlossen haben, einfach um ihn auch mal persönlich kennenlernen zu dürfen. Der Tagesspiegel hat berichtet, am Anfang war das natürlich anders, da hat Klopp im Interview mal gesagt, da wollten Sponsoren mit ihm nicht wahnsinnig viel zu tun haben. Nike hatte dann angeschrieben, ob er denn nicht wenigstens die Kleidung haben kann, also ohne Geld. Und das hat sich natürlich in der Zwischenzeit deutlich geändert.
1: Ja, und jetzt ist es ja kein Geheimnis, dass sich mit dem Bekanntheitsgrad in der Sport- und Medien- und Werbebranche ganz gutes Geld verdienen lässt. Was weiß man denn über das Vermögen von Jürgen Klopp?
2: Also offiziell ist da nichts bekannt, das muss man gleich dazu sagen. Aber wenn man mal so nachrechnet, also natürlich ist er Multimillionär. Und völlig unabhängig davon, was er jetzt beim DFB möglicherweise kriegt, wenn er Bundestrainer wird, mindestens von 7 Millionen Euro jährlich ist ja da die Rede. Er hat natürlich in seiner Laufbahn gut verdient. Er war zuerst bei Mainz, da waren es nur in Anführungszeichen ein paar hunderttausend Euro am Anfang. In Dortmund waren es am Schluss ungefähr 6 Millionen Euro pro Jahr. Liverpool zwischen 6 und 20 Millionen Euro pro Jahr. Und Sky Sports hat mal zusammengerechnet. Allein in England kamen die auf einen Betrag von ungefähr 150 Millionen Euro. Und das Geld hat er angelegt. Das liegt also nicht nur rum. Da nutzt er Start-ups für oder die sogenannte Icon League. Das ist quasi Fußball auf kleinem Feld. Mit sehr vielen anderen großen Sponsoren ist er da zusammen und Geldgebern. Und ja, das soll der nächste ganz große Boom werden.
1: Aber jetzt wird doch wohl sein Vermögen ihm nicht wirklich zu einem Verhängnis für ihn, oder?
2: Nein, das Vermögen wird nicht zum Verhängnis, aber es ist natürlich schon so, dass es auch Kritik gibt, weil viele sagen, naja, irgendwann ist das auch mal der Overkill, da kann man ihn einfach irgendwann auch mal nicht mehr sehen. Und seine Werbung für die deutsche Vermögensberatung stand auch und steht auch schon lange in der Kritik, weil viele sagen, naja, diese Anlageprodukte, die da über ihn und mit ihm vermarktet werden, da gibt es zum Teil hohe Provisionen, das lohnt sich gar nicht so richtig. Also deswegen, wie gesagt, gibt es Kritik. Und dann kann es alles zum Problem werden, nämlich dann, wenn die Partner von Jürgen Klopp in Konkurrenz stehen zu den Partnern vom Deutschen Fußballbund, vom DFB, bei Nike und Adidas, hätte es kollidieren können. Es ist so, dass Nike der neue Sponsor ist für den DFB ab dem kommenden Jahr, ab 2027. Und Klopp ist der Markenbotschafter von Adidas. Allerdings läuft der Vertrag in diesem Jahr aus. Von daher gibt es da offensichtlich keine Probleme. Aber es gibt doch Sponsoren, wo es Konkurrenz gibt.

0: Gerade bei den Sponsoren, bei den Werbepartnern, die in Konkurrenz stehen zu denen des DFB, dass man diese Verträge möglicherweise ruhen lässt. Das ist, das muss man noch mal dazu sagen, ganz normal, dass Bundestrainer auch werben, auch mit den Partnern werben oder für die Partner werben des Deutschen Fußballbundes. Das hatten wir so bei Nagelsmann jetzt, Zalando und Lidl waren das. Das hatten wir bei Jogi Löw auch, der für Nivea geworben hat oder die Commerzbank. Also am Ende des Tages ist das alles eine Frage der Vertragsverhandlungen. Und ich würde sagen, daran wird es am Ende des Tages nicht scheitern.
1: Jetzt wird ja schon seit fast zwei Wochen diskutiert, ob Jürgen Klopp eben möglicher neuer Fußballtrainer der Nationalelf wird. Wann wird man sich denn da einigen können?
0: Also soll in den kommenden Tagen soweit sein. Man hat ja in den vergangenen Tagen schon miteinander verhandelt. Da soll man schon auf der Zielgeraden sein. Red Bull, der aktuelle Arbeitgeber von Jürgen Klopp, soll auch schon signalisiert haben, dass das wohl in Ordnung geht. Die große Frage war ja immer noch, kann er Bundestrainer sein und Markenbotschafter von Red Bull? Das soll soweit auch schon geklärt sein oder wenigstens so gut wie. Von daher, wir erwarten da ehrlich gesagt in den kommenden Tagen dann doch grünes Licht. Und ehrlich gesagt, es zweifelt ja kaum noch jemand dran.
1: Ja, da sind wir ja mal gespannt. Ich danke dir für das Gespräch und für die Einordnungen. Wir befinden uns inmitten der Quartalssaison. Die ersten Unternehmen haben ihre Zahlen schon vorgelegt, wie zum Beispiel Johnson & Johnson, Morgan Stanley. Heute folgt unter anderem noch Netflix. Für Anleger sind diese Bilanzen natürlich ein ganz wichtiger Gradmesser. Sie zeigen, wie erfolgreich die Unternehmen zuletzt waren, wie sie mit geopolitischen Unsicherheiten und einem schwierigen wirtschaftlichen Umfeld umgehen und welchen Ausblick sie für die kommenden Monate geben. Doch die Unternehmenszahlen erzählen auch noch eine ganz andere Geschichte. Sie geben auch Hinweise darauf, wie es der Wirtschaft insgesamt geht, wie robust die Nachfrage ist, wie konsumfreudig die Menschen derzeit sind und wie die Unternehmen die Belastungen durch Inflation, Zinsen und eben auch die gestiegenen Kosten verkraften. Und genau darüber möchte ich jetzt sprechen mit Thomas Gitzel. Er ist Chefvolkswirt der VP Bank. Guten Morgen, Herr Gitzel. Ja, die ersten Unternehmensbilanzen liegen auf dem Tisch. Wie sind die denn bislang ausgefallen?
2: Nein, ein ganz bunter Strauß an unterschiedlichen Meldungen. Der US-Bankensektor zeigte sich richtig stark. Warum? Naja, weil der Bankensektor in den USA profitiert im Moment von dem florierenden Geschäft mit Börsengängen. Davon profitiert das Investmentbanking noch mehr. Wir haben eine rege Tätigkeit bei Unternehmenskäufen und Verkäufen. Auch davon profitiert das Investmentbanking. Dann kam auch noch ASML, Sie haben es erwähnt, mit bombenstarken Zahlen. Enttäuscht hat hingegen IBM, auf hohem Niveau wohlgemerkt. Mir hat die Begründung gefallen, weil IBM hat nämlich gesagt, naja, die Unternehmen stellen im Moment die Softwareinvestitionen hinten an, die werden aber dann zum zukünftigen Zeitpunkt wieder anziehen und investieren stattdessen lieber in Server, weil nämlich die Chippreise nach oben gehen. Also da steckt eine ganze Geschichte dahinter. Davon profitiert wiederum ASML. Aus deutscher Sicht hat überrascht BASF. Das ist auch eine gute Nachricht für den deutschen Wirtschaftsstandort. BASF hat gute Zahlen vorgelegt und zeigt, dass die Chemiebranche, naja, vielleicht dann doch eine gute Chance hat für Deutschland auch in Zukunft tätig zu sein.
1: ASML, Sie haben es eben angesprochen, heute Morgen hat dann auch TSMC, der Chiphersteller, Zahlen vorgelegt. Wir haben da was vorbereitet und schauen uns mal an, wie die Unternehmenszahlen ausgefallen sind. Wir sehen es hier, ASML mit einem kräftigen Umsatz von 9,3 Milliarden Euro, der Gewinn bei knapp 3 Milliarden. TSMC noch deutlicher, ein Umsatz von 35 Milliarden Euro und ein Gewinn von mehr als 19 Milliarden. Das ist bei TSMC der fünfte Rekord in Folge. Was deutet das an? Was erzählt uns das?
2: Naja, wir sehen schon, das sind beeindruckende Zahlen und die Chipbranche läuft gut. Es wird investiert in Rechenzentren und da profitieren natürlich diese zwei Unternehmen ganz besonders davon. Und mehr, wir sehen es auch ja an den US-Wirtschaftszahlen, das US-Wirtschaftswachstum wird eben maßgeblich getragen von diesen Investitionen in die künstliche Intelligenz. Und für die künstliche Intelligenz brauche ich Server. Und in den Servern stecken wiederum Chips. Und diese Firmen profitieren davon. Ich würde mal sagen,

0: sagen, das ist jetzt auch keine Eintagsfliege. Wir dürfen auch in Zukunft mit starken Gewinnen aus dieser Branche rechnen.
1: Und das sind ja im Grunde nur zwei Beispiele dafür, wie viele Umsatz- und Gewinnmöglichkeiten momentan in der KI-Branche stecken. Wobei erste Ökonomen jetzt schon vor diesem KI-Hype warnen. Warum?
0: Naja, weil es gibt eben dann doch Anzeichen für eine Blase. Wir sehen vor allen Dingen, wenn wir jetzt mal den Blick werfen auf den südkoreanischen Aktienmarkt, der Kospi, der gab zuletzt nach. Warum? Naja, da taucht dann doch die Frage auf, wie lange hält dieser Boom an? Ich würde mal sagen, der hält noch an. Aber natürlich, was sich jetzt schon abzeichnet, diese massive Geschwindigkeit, die kann sicherlich nicht ewig durchgehalten werden. Zahlen auf diesem Niveau, vielleicht noch einige Quartale, aber jetzt mit Blick ins kommende Jahr sieht es vielleicht dann doch wieder ein bisschen anders aus. Heißt nicht, dass wir hier irgendwelche Gewinneinbrüche sehen werden, ganz im Gegenteil. Aber vielleicht etwas uns auf andere Niveaus einstellen müssen. Und wir wissen, die Börsen, die Ökonomen blicken weit in die Zukunft. Und im Prinzip geht es auf den Ausblick 2027 zu. Und da sehen vielleicht dann die Aussichten nicht mehr ganz so rosig aus.
1: Bewegungen gibt es auch bei den Essenslieferanten. Ganz anderes Thema, Uber und Delivery Hero. Uber möchte Delivery Hero übernehmen und hat jetzt ein konkretes Übernahmeangebot präsentiert. Auch da haben wir was vorbereitet und schauen uns gerne mal gemeinsam an, wie das konkret aussieht. Uber bietet je Aktie 41,50 Euro an. Das ist deutlich mehr als vorher angekündigt. Und das Transaktionsvolumen liegt dann bei knapp 13 Milliarden Euro. Welche Strategie verfolgt Uber damit?
0: Vielleicht mal ein bisschen übergeordnet, zeigt schon, wir sehen ein Riesentransaktionsvolumen, 12,7 Milliarden. Davon profitiert dann wiederum der Bankensektor, deshalb eben auch die guten Ergebnisse im Bankensektor. Aber warum schluckt jetzt Uber Delivery Hero? Delivery Hero ist eines der größten Essenslieferanten unseres Planeten, also ein attraktives Unternehmen mit Sitz in Berlin. Beide Unternehmen ein, dass sie nämlich Plattformen, IT-Plattformen anbieten. Uber im Mobilitätsbereich, Delivery Hero im Lieferdienstbereich. Da gibt es Synergien und diese Synergien möchte Uber heben. Und natürlich mit dieser Übernahme kommt Uber dann auch verstärkt am deutschen Markt an. Es ist gewissermaßen jetzt ein richtig massiver Markteintritt in Deutschland und das sehen wir hier mit dieser Übernahme.
1: Ja, und auch generell in Europa, weil Sie haben es gerade gesagt, das färbt natürlich dann auch auf die Banken ab. Auch zahlreiche US-Banken haben in den vergangenen Tagen Bilanzen präsentiert. Wie sind die denn ausgefallen?
0: Sehr gut. Bilanzen der Banken profitierten vom Investmentbanking und, darf man nicht vergessen, auch natürlich von diesem volatilen Börsengeschehen im ersten Halbjahr. Wir wissen es, wir haben es auch hier gesehen in Frankfurt, die Börsen haben sich ordentlich bewegt. Die Kurse gingen nach oben, gingen nach unten. Und wenn natürlich ein Umsatz da ist, heißt das Wertpapierkäufe und Verkäufe. Und auch von diesem Geschäft haben natürlich die Banken kräftig davon profitiert. Und insofern, ja, das macht Sinn, dass Banken in solch einem Umfeld gut verdienen und dann passt auch noch das Zinsniveau. Also die Geschichte wird auch noch durch die Notenbanken ein Stück weit abgerundet.
1: Jetzt verraten die Unternehmenszahlen ja nicht nur, wie es speziell um die Unternehmen steht, sondern auch, wie es generell der Konjunktur der gesamten Wirtschaft geht, wie konsumfreudig die Menschen, aber auch die Unternehmen sind, wie gerne investiert wird. Welches Stimmungsbild deutet sich denn da an?
0: Naja, wir haben global betrachtet so einen verhaltenen Konjunkturausblick, verhalten optimistisch, müssen wir sagen. Wir haben eine kräftig laufende US-Wirtschaft. Woher kommt es? Natürlich von diesen KI-Investitionen. Wir haben es ja auch an den Zahlen gesehen. Also in den USA wird kräftig in diese Rechenzentren investiert, kräftig in die KI-Ausstattung. Das schiebt die Wirtschaft an. Hier in Europa verhält sich es etwas anders. Hier wird die Wirtschaft angetrieben, unter anderem eben auch von diesem großen deutschen Infrastruktur- und Rüstungsprogramm. Also die Rüstungsindustrie profitiert von massiven öffentlichen Aufträgen. Und aber wir sehen auch einen zumindest mal in der Vergangenheit, in den letzten Quartalen, einigermaßen soliden privaten Konsum auch in der Eurozone.
1: Jetzt sind ja eben viele Unternehmen von dem Kundengeschäft abhängig, also davon abhängig, wie viel Geld die Menschen übrig haben, wie gerne sie das Geld auch für Produkte ausgeben oder auch ausgeben können. Was sehen wir denn da? Sie sagten jetzt, die Menschen sind konsumbereit, aber sind sie richtig konsumfreudig?
0: Nee, das sicherlich nicht. Was ist der Grund? Natürlich diese gestiegenen Ölpreise, die sich dann an der Tankstelle manifestieren. Bleibt weniger Geld in der Börse übrig, weil ich mehr an der Tankstelle liegen lasse, dann heißt das für den privaten Konsum eigentlich nichts Gutes. Jetzt muss ich allerdings fairerweise sagen, naja, die deutschen Einzelhandelsumsätze wiederum, die waren zuletzt gar nicht so schlecht, beziehungsweise haben sogar auf der positiven Seite überrascht. Also möglicherweise hielt der private Konsum in Deutschland sogar einigermaßen Kurs. Was uns jetzt noch fehlt, sind die Einzelhandelsdaten für den Juni. Das gibt jetzt die große Überraschung. Aber eines können wir schon mal sagen, der Mai fiel überraschend stark aus. Und das verwundert dann doch in Anbetracht gerade dieser deutlich gestiegenen Ölpreise.
1: Wie sich der Kostendruck entwickelt hat, maßgeblich mit der Inflation und eben auch mit den Ölpreisen, mit den Energiepreisen zu tun. Jetzt ist der Ölpreis aktuell bei knapp 84 US-Dollar, ist also tendenziell eher wieder etwas zurückgegangen. Aber deutet sich da eine Erholung, eine langfristige Erholung an?
0: Naja, da habe ich meine Bedenken. Wir haben jetzt gesehen, mit den Inflationsdaten im Juni kam natürlich hat der Teuerungsdruck nachgelassen. Was war der Hintergrund? Naja, wir haben gesehen, es gab zumindest mal kurzzeitige Entspannung am Persischen Golf. Mittlerweile sind wir eines Besseren belehrt. Aber diese kurzzeitige Entspannung hat dazu geführt, dass eben im Juni die Ölpreise gesunken sind, hat sich dann auch ja für uns Konsumenten positiv an der Tankstelle niedergeschlagen mit niedrigeren Preisen. Jetzt geht es schon wieder nach oben und deshalb werden auch die Inflationsraten dann bereits schon wieder im Juli anziehen. Das heißt aber dann wiederum, naja, die Inflationsrate, die bleibt mal vorerst über den Notenbankzielen. Und damit haben die Notenbanken natürlich schon ein Thema. Die EZB hat ja schon vorgelegt, hat den Zins im Juni um 25 Basispunkte angehoben und hat dann auch gleichzeitig doch für EZB-Verhältnisse relativ klar formuliert, da kommt ein weiterer Schritt. Es ist natürlich nur noch eine Frage des Zeitpunktes. Ich gehe mal davon aus, dass tatsächlich die EZB dann im September erneut den Leitzins um 25 Basispunkte anheben wird. Bei der US-Notenbank FED ist das Spiel noch etwas offen. Gibt es eine Mehrheit für eine Zinsanhebung? Da gibt es noch keine eindeutigen Signale. Ich würde aber mal sagen, in Anbetracht der deutlich gestiegenen Ölpreise nimmt auch der Handlungsdruck für die US-Notenbank FED natürlich zu.
1: Erste Anleger hatten da ja gestern schon die Hoffnung geäußert, dass es möglicherweise sogar zu einer Zinssenkung kommen könnte. Halten Sie das für realistisch bei der FED?
0: Nein. Dazu liegt die aktuelle Inflationsrate viel zu weit von diesem FED-Ziel von 2% entfernt. Die USA weist eine Inflationsrate von 3,5% aus. Tatsächlich strebt die FED aber 2% an. Da passt keine Zinssenkung dazu. Zumal, ja, müssen wir auch fairerweise sagen, die US-Wirtschaft ja sehr gut läuft. Also es besteht im Moment kein Druck, den Zins senken zu müssen.
1: Also die Lage bleibt eher fragil. Ich danke Ihnen für das Gespräch. Schön, dass Sie da waren.
0: Vielen Dank Ihnen.
1: Ja, geopolitische Krisen, wirtschaftliche Unsicherheit und schwankende Aktienkurse. In einem solchen Umfeld rückt für viele Anleger vor allem ein Ziel in den Mittelpunkt, das eigene Vermögen möglichst sicher anzulegen. Gerade die Deutschen gelten ja traditionell als eher vorsichtige Investoren. Tagesgeld, Festgeld oder Staatsanleihen stehen häufig höher im Kurs als risikoreiche Anlageformen. Doch wie sinnvoll ist diese Strategie, gerade wenn es um die Altersvorsorge geht? Wie viel Sicherheit ist an den Kapitalmärkten überhaupt möglich? Und zahlen Anleger für das gute Gefühl am Ende nicht einen hohen Preis, nämlich in Form geringerer Renditen? Wird die ausgeprägte Risikoaversion der Deutschen also langfristig zum Nachteil? Darüber spreche ich jetzt mit Christian Klein. Er ist Professor für Sustainable Finance an der Universität Kassel. Guten Morgen, Herr Klein.
2: Guten Morgen.
1: Ja, die Deutschen und ihr Sicherheitsbedürfnis, macht sich das denn auch an der Art, wie sie investieren und wie sie möglicherweise auch fürs Alter vorsorgen, bemerkbar?
2: Oh ja, also unter den reichsten Ländern dürften die Deutschen wohl das risikoaverseste Volk der Erde sein, wenn es um Sparen geht.
1: Mit Konsequenzen?
2: Mit Konsequenzen, natürlich. Also ungefähr ein Drittel aller Gelder hier schlummern auf Tagesgeldkonten oder auf dem Girokonto oder auf dem Sparbuch. Und das hat natürlich fatale Konsequenzen, wenn man langfristig sparen will. Da geht einem sehr, sehr viel Rendite durch die Lappen.
1: Also auch wenn man für das Alter vorsorgen möchte, welche Optionen wären denn da deutlich attraktiver?
2: Ja, jetzt haben wir ja gerade einen großen Schritt gemacht in der Politik. Es gibt ja jetzt das Altersvorsorgedepot. Also diese Idee, dass man staatlich gefördert in Aktien, in ETFs, in

0: Fonds sparen kann. Und das ist natürlich eine sehr, sehr spannende Sache und ein großer Wurf.
1: Das heißt, man hat jetzt die Möglichkeit, zum ersten Mal im Grunde für das Alter an den Kapitalmärkten anzulegen und vorzusorgen, dort zu investieren. Und die Bundesregierung möchte das Ganze ja finanziell auch noch unterstützen.
0: Genau. Es ist nicht das erste Mal. Wir hatten so einen Wurf schon mal. Das war die Riester-Rente. Das Ganze ist aber leider nicht so gut gelaufen. Ein Grund war, es war zu kompliziert. Und der zweite Grund war, die Renditen sind zu niedrig. Warum ist das so? Man hatte damals bei der Riester-Rente die Idee, dass man das mit einer Garantie verbindet, nämlich dass mindestens so viel ausgezahlt wird, wie eingezahlt wird. Das klingt jetzt einfach und logisch. Tatsächlich kostet das wahnsinnig viel Rendite, denn ein Produkt zu bauen, wo Sie in jedem Moment aussteigen können und das wieder rausbekommen, was Sie einbezahlt haben, ist gar nicht so einfach. Und das geht eben dann auf die Rendite.
1: Und sehen Sie dieses Risiko, dass genau das nochmal passiert, jetzt auch bei dem Altersvorsorgedepot?
0: Also eine total spannende Frage. Angedacht sind drei Varianten. Sie können also voll ins Risiko gehen. Sie sagen, ich lege mein Geld an den Kapitalmärkten an und guck mal, was da kommt. Die zweite Variante ist, Sie bekommen eine Garantie, dass Sie wenigstens 80% wieder zurückbekommen. Und die dritte Variante ist, Sie bekommen die Garantie, dass Sie 100% wieder zurückbekommen. Faktisch ist das Letzte dann wieder unser nicht geliebter Riester. Das Spannende ist, wir haben eine Umfrage gemacht, wir haben die Menschen befragt, was würdet ihr denn nehmen? Und da kam tatsächlich raus, und dazu muss ich sagen, wir haben nur Menschen befragt, die sagen, sie kennen sich mit Aktien aus, sie investieren auch. Da kam raus, dass die allermeisten wieder das 100%-Produkt nehmen würden.
1: Ja, und wer nicht über dieses Altersvorsorgeprodukt sparen und anlegen möchte, kann das natürlich eigenständig auch an den Finanzmärkten, an den Kapitalmärkten tun. Welche Möglichkeiten gibt es da?
0: Sie können über ETF-Sparpläne ansparen, Sie können selber in Aktien investieren, Sie können breit sich in Portfolios investieren. Da ist inzwischen wirklich alles möglich und da gibt es dank der New Broker auch unendlich viele sehr einfache Möglichkeiten, wie Sie gemütlich in der Straßenbahn mit der App Ihr Depot checken können.
1: Und trotzdem sind die Deutschen, sagen Sie zumindest, da immer noch relativ risikoavers. Sie legen tendenziell eher etwas konservativer an. Jetzt muss man aber sagen, wenn die komplette Welt im Grunde in Umbrüchen steckt und wir viel Unsicherheiten haben, ist es denn dann nicht berechtigt zu sagen, dann möchte ich mein Geld lieber sehr konservativ und sehr sicher anlegen, damit ich später auch wirklich was davon habe.
0: Es kommt auf die Fristigkeit an. Also wenn wir sagen, wir sorgen fürs Alter vor, wir denken über 20, 30 Jahre, dann ist es nun mal so, dass wir in den letzten Jahrzehnten im Schnitt 7-8% an den Börsen gemacht haben.
1: Rendite.
0: Rendite, ganz genau. Und auf dem Tagesgeldkonto ist Ihr Geld wahrscheinlich nach Inflation sogar weniger geworden. Und das bedeutet eben, wenn ich langfristig denke, dieser Wunsch, den haben wir alle, dass wir nur investieren, wenn es aufwärts geht und dann rausgehen, wenn es abwärts geht. Wenn das so wäre, wären wir alle sehr, sehr reich.
1: Und wenn man jetzt mal den internationalen Kontext betrachtet, wir Deutschen, wir sind teilweise etwas risikoaverser, wie investieren in andere Länder, vor allem auch die nordischen Länder sind ja eigentlich dafür bekannt, sehr viel am Kapitalmarkt zu machen.
0: Also wenn wir mal zwei Beispiele rauspicken, nämlich Schweden, und die USA, da sehen wir, dass auch die privaten Personen massiv an den Kapitalmärkten investieren und das sehr erfolgreich. Die Menschen sind dort am Ende ihrer Berufstätigkeit einfach reicher. Sie haben mehr Geld auf dem Konto. Woran liegt das? Das liegt daran, dass es hier eben tatsächlich Systeme gibt, die das unterstützen. Also die Menschen haben einen Anreiz, ihre Altersvorsorge auf den Kapitalmärkten zu machen und sie machen dann offensichtlich positive Erfahrungen und bleiben dran.
1: Und warum gelingt uns Deutschen das nicht? Warum sind wir da so ängstlich?
0: Also die Frage ist schon, wenn wir dieses Altersvorsorgedepot sehen, die Idee ist fantastisch, warum hat man das nicht schon vor 30 Jahren gemacht? Die Antwort kennen wir beide leider nicht. Ich glaube, und das ist jetzt nur Spekulation, die Deutschen, es liegt ja in unserer Geschichte, dass wir lange hier kein Zugang zu den Kapitalmärkten hatten, dass wir lange hier nichts gemacht haben im privaten Bereich. Und als es dann so losging, haben sich sehr viele die Finger verbrannt. Das war das Jahr 2000, das Platzen der Dotcom-Blase. Und nachdem viele Menschen Geld bei der Telekom-Aktie verloren haben, hatten sie vielleicht nachher einfach keine Lust mehr.
1: Also jetzt geht es darum, wieder Vertrauen aufzubauen und Sie unterstützen dabei. Ich danke Ihnen für das Gespräch.
0: Ich danke Ihnen.
1: Und wir werfen an der Stelle noch einen Blick auf den DAX und schauen uns an, wie er in den Tag gestartet ist. Mit einem kleinen Minus von 0,2% bei 24.943, also knapp unter der 25.000-Punkte-Marke. Da ist noch Luft. drin noch Luft nach oben, gerade heute, wenn so viele Unternehmenszahlen präsentiert werden. Heute geht es nämlich zum Beispiel weiter mit Netflix. TSMC hat heute Morgen die Zahlen präsentiert. Und all das behalten wir für Sie weiter im Blick. Natürlich auch, wie sich der Ölpreis entwickelt angesichts der angespannten Lage in Nahost. Morgen steht dann hier an dieser Stelle meine Kollegin Antje Erhardt. Und ich sage bis bald.

0: Guten Tag, hier ist die Tagesschau in 100 Sekunden. USA starten weitere Angriffswelle auf Iran. Es war die dritte innerhalb von 24 Stunden. Das US-Militär nahm dabei nach eigenen Angaben Ziele ins Visier, die Iran genutzt habe, um Schiffe in der Straße von Hormuz zu bedrohen. Zugleich beschossen die USA einen unbeladenen Öltanker, der versucht habe, die US-Blockade iranischer Häfen zu durchbrechen. Iran wiederum attackierte Ziele in Kuwait, Bahrain und Jordanien. Erneut russische Angriffe auf Kiew. Nach ukrainischen Behördenangaben wurden mindestens 2 Menschen getötet. Laut der Luftwaffe feuerte das russische Militär in 2 Wellen ballistische Raketen auf die Hauptstadt ab. Auch die Hafenstadt Odessa wurde attackiert. Aktionsplan gegen Steuerbetrug. Die Bundesregierung will konsequenter gegen Steuerhinterziehung vorgehen. Finanzminister Klingbeil und Justizministerin Hubig stellen heute ein entsprechendes Maßnahmenpaket vor. Unter anderem sollen Bund und Länder besser zusammenarbeiten. Die Regierung rechnet durch den Aktionsplan und eine neue Kryptobesteuerung mit etwa 1 Milliarde Euro Mehreinnahmen pro Jahr. Teilstück der neuen Radar-Hochbrücke fast eingesetzt. Seit gestern Abend laufen die Arbeiten über dem Nord-Ostsee-Kanal in Schleswig-Holstein. Das Brückenteil wiegt etwa 1250 Tonnen und wurde 50 Meter in die Höhe gehoben. Nun fehlen noch Zentimeter. Die ersten Autos sollen Ende des Jahres über die Fahrbahn rollen können. Erst dann wird die alte Radar-Hochbrücke abgerissen. Argentinien steht im Endspiel der Fußball-Weltmeisterschaft. Der Titelverteidiger schlug England im Halbfinale mit 2:1. Dabei drehten die Südamerikaner die Führung der Engländer erst kurz vor Schluss. Im Finale trifft Argentinien am Sonntag auf Europameister Spanien. Das Wetter heute im Norden und Nordwesten sowie später vom Südwesten bis in die Mitte örtliche Schauer und Gewitter, lokal kräftig ausfallen. Ansonsten viel Sonnenschein und meist trocken, 22 bis 33 Grad. Zeit für unseren Nachrichtenüberblick am Vormittag zusammen mit meinem Kollegen Kevin Probeska im Nachrichten aus der Tagesschau. Kevin, in der Nacht hatte es erneut US-Angriffe auf Iran gegeben. Was ist dazu bekannt?
1: Ja, es soll mehrere Angriffswellen gegeben haben. Das hat das US-Regionalkommando im Nahen Osten CENTCOM gesagt. Und wir können auch direkt einmal auf Bilder schauen, die die Amerikaner veröffentlicht haben. Hier sehen wir sie. Es soll bei diesen Angriffen iranische Fähigkeiten ausgeschaltet werden, die freie Schifffahrt in der Straße von Hormuz gefährden, heißt es von den Amerikanern. Und es ist damit die 5. Nacht in Folge, in der die Amerikaner Iran angreifen. Iran hat die Angriffe bestätigt. Es werden aus verschiedenen Landesteilen Explosionen gemeldet. Es werden auch erstmals wieder aus der Region rund um die Hauptstadt Teheran Explosionen gemeldet. Die Amerikaner sagen, dass parallel auch noch ein unbeladener Tanker angegriffen worden sein soll, der einen iranischen Hafen ansteuern wollte. Die Amerikaner hätten ihn, so sagen sie es, mehrfach gewarnt auf verschiedene Wege. Der Tanker, der unter der Flagge von Curaçao unterwegs war, habe diese Warnungen ignoriert und den Hafen trotzdem versucht anzusteuern. Daraufhin haben die Amerikaner dann einen Schornstein beschossen, sodass das Schiff manövrierunfähig war. Mhm. Genau, das sind so die aktuellen Informationen.
0: Und wie hat denn nun Iran reagiert?
1: Ja, Iran hat seinerseits dann die umliegenden Golfstaaten angegriffen. Da werden Raketen aus Kuwait und Bahrain gemeldet und auch Jordanien meldet Angriffe. Und aus dem Iran hieß es heute Morgen, dass sie keinen Eingriff der Vereinigten Staaten in der Straße von Hormuz hinnehmen wollen würden. Das sei eine rote Linie, die nicht überschritten werden darf, heißt es von Iran. Iran droht außerdem mit Vergeltung in der gesamten Region, sollten die Amerikaner ihre Drohung wahrmachen und die Infrastruktur in Iran angreifen. US-Präsident Trump, der hatte am Dienstag nämlich noch angekündigt, dass er beispielsweise Kraftwerke und Brücken in Iran zerstören wollen würde. Irans Chefunterhändler Ghalibaf, der sagte, es gebe aktuell keinen Grund für Iran, sich an diese Absichtserklärung mit den Amerikanern zu halten, solange sein Land nicht davon profitieren würde.
0: Das hört sich sehr nach verhärteten Fronten an. Wie könnte es denn jetzt weitergehen?
1: Der US-Präsident Trump, der hat sich zu Wort gemeldet und geht da in eine andere Richtung, spricht es an. Es klingt eigentlich nach

0: verhärteten Fronten. Trump sagt, Iran sei bereit für Friedensverhandlungen. Details nannte er aber nicht, also keinerlei Einzelheiten. Und das muss man natürlich das Ganze relativieren. Trump hat da schon öfter behauptet, dass Iran eben bereit sei für Friedensverhandlungen. Aber wirklich was passiert ist seitdem ja nun eben nicht. Also man muss abwarten, was da dran ist. Zuletzt hatte Trump ja eben mit Angriffen auf die Infrastruktur gedroht und ein Ultimatum wollte er nicht stellen, beispielsweise für Iran, dass sie wieder zurück an den Verhandlungstisch kommen. Er sagte, er möge Fristen nicht. Und er hat ja, wie gesagt, auch für die kommenden Nächte schon Angriffe, harte Angriffe angekündigt. Also es bleibt abzuwarten. Es ist auf jeden Fall noch Spannung drin in diesem Konflikt.
1: Schauen wir auf was ganz anderes, zu einer positiven Geschichte. Nämlich am Freitag sind Schüler nach einer Entführung in Nigeria nämlich befreit worden. Jetzt sind sie wieder zu Hause. Was ist das für eine Geschichte?
0: Ja, sie waren rund 2 Monate entführt. 46 Schülerinnen und Schüler aus Nigeria. Wir sehen hier einmal die Bilder bei ihrer Ankunft im Südwesten Nigerias, als sie wieder in ihr Dorf zurückgekehrt sind, hier von einem Lehrer begleitet. Ein weiterer Lehrer, das noch zum Hintergrund, der wurde von den islamistischen Terroristen, die die Schüler entführt haben, getötet. Und ja, sie wurden aber freudestrahlend, man sieht es hier, wieder in ihrer Heimat empfangen. Sie wurden aus 3 Schulen eben im Südwesten, in einem Bereich im Südwesten Nigerias, entführt. Bei der Befreiung am Freitag sollen mehrere Terroristen getötet worden sein. 8 sollen auch noch festgenommen worden sein. Man muss dazu sagen, in Nigeria gehören Massenentführungen von Schülern traurigerweise zum Alltag mit dazu. Das Ziel davon, Lösegeld von der Regierung zu erpressen. Und eine besondere Bekanntheit erlangten die Entführungen von Kindern beispielsweise im Jahr 2014, als 276 Mädchen entführt wurden. Viele von ihnen sind mittlerweile frei, aber bis heute gelten seit 2014 noch 90 von ihnen als vermisst.
1: Ja, schon eine tragische Geschichte dann. Lass uns noch mal zum Sport schauen, auf die Fußball-Weltmeisterschaft. Es geht ja um das 2. Halbfinale, das gestern Abend stattfand. Tuchels Engländer zogen gegen Argentinien nach einer Führung am Ende ja trotzdem den kürzeren. Was war das denn für ein Spiel, Kevin?
0: Ja, das war eine Partie, die sehr viel zu bieten hatte. Und das ist ja auch eine geschichtliche Rivalität, die beide Länder prägt. Der Falklandkrieg aus den 80er Jahren. Und das hat sich direkt zu Beginn spürbar gemacht. Wir schauen und hören vor allem mal rein in dem Fall. Wir sehen hier die Amerikaner, die Engländer. Und wir hören argentinische Fans singen während der Nationalhymne. Und auf der anderen Seite argentinische Nationalhymne und Pfiffe der englischen Fans in dem Fall. Also die Brisanz, die war schon vorher zu spüren. Normalerweise herrscht natürlich bei der Nationalhymne eine respektvolle Stille vom Gegner. In dem Fall war das nicht der Fall. Und das Spiel, ja, das verlief wirklich kurios, muss man sagen. Am Ende in der ersten Halbzeit war da wenig von schönem Fußball zu sehen. Es war ein kampfbetontes Spiel. Man wusste nicht so richtig, wohin die Reise geht. Das muss man ganz klar so sagen. In der zweiten Halbzeit macht England dann das 1:0. Aber dann wechselt Tuchel sehr defensiv. Das wird im Nachhinein auch kritisiert. Und am Ende kommt dann Argentinien wieder zurück. Doppelschlag in der Schlussphase. Und damit steht Argentinien im Finale mit 2:1. Aber wir schauen einmal auf die Highlights des Spiels.
2: Ein Spiel, dass man sich aus argentinischer Sicht nicht besser vorstellen kann und aus englischer nicht schlimmer.
3: So ist halt immer mit solchen Niederlagen, muss erstmal verdauen. Das Wichtigste ist erstmal, dass du alles gegeben hast, haben wir getan. Deshalb braucht sich niemand zu schämen und niemand muss sich entschuldigen.
2: Der Tuchel-Plan scheint aufzugehen. Harry Kane bereitet das 1:0 vor. Er ist überall, gar nicht so oft im Strafraum egal, denn in die Lücke stößt Anthony Gordon. Die Führung in Minute 55. Sie hätte die Basis für den Sieg sein können.
3: Dann haben wir aufgehört, Fußball zu spielen. Das war ein kompletter Momentum-Switch eigentlich in die falsche Richtung. Von uns aus gesehen waren einzelne vorne, haben komplett aufgehört, Fußball zu spielen und aktiv zu verteidigen.
2: Durch Englands Passivität wird Argentinien immer stärker. Lionel Messi saugt die Bälle an, verteilt sie schlau. In der 85. Minute sieht er Enzo Fernandes im Rückraum. Der überwindet Jordan Pickford. Nach dem 0:2 gegen Ägypten kann Argentinien das Ausscheiden erneut vermeiden. In der Nachspielzeit wieder Messi, seine Flanke wohl temperiert. Lautaro Martinez. Argentinien dreht durch. Martinez ist mittendrin. Nach dem Spiel allerdings übermannt es ihn.

0: Der 28-Jährige denkt an die Seinen, zu Hause, in Bahia Blanca, der Stadt direkt am Atlantik gelegen. Ihnen widmet er diesen Treffer. Das ist jetzt alles zu stark, ein bisschen zu viel für mich. Seit mein Vater mir die ersten Fußballschuhe gekauft hat, habe ich von diesem Tor geträumt. Das englische Trauma dagegen geht weiter. Auch unter Thomas Tuchel 60 Jahre kein WM-Finale. Argentinien kann am Sonntag in New York den Titel verteidigen.
1: Ja, Lionel Messi hat also dem Spiel wieder seinen Stempel aufgedrückt. Wir haben auch einmal noch mal Bilder aus Buenos Aires, aus der argentinischen Hauptstadt, Jubelbilder aus der vergangenen Nacht. Das war bestimmt eine kurze Nacht für viele Menschen. Also sie haben es einfach wieder geschafft, muss man sagen. Also gegen Kap Verde nach Verlängerung, gegen Ägypten einen 2:0 Rückstand in der Schlussviertelstunde gedreht, gegen die Schweiz nach Verlängerung weitergekommen und jetzt wieder gegen England in den letzten Sekunden, in den letzten Minuten des Spiels noch mal gedreht. Ja, Lionel Messi, der drückt sich da wirklich langsam einen Stempel auf als absolute Legende, die er ja nun mal einfach ist. Und Tuchel auf der anderen Seite, der englische Trainer, der steht jetzt in der Kritik, hat sehr, sehr defensiv gewechselt und in den britischen Medien wird er schon ziemlich zerfleischt. Man muss abwarten, wie das bei ihm weitergeht, ob er seinen Job am Ende wirklich noch behalten darf.
2: Du denn richtig getippt, Kevin?
1: Also gestern, muss ich zugeben, habe ich nicht richtig getippt. Nee, das lief nicht so gut, aber ich bin bei Tippspielen generell nicht so gut. Ich hatte nämlich auf England getippt und habe schon gesagt, dann wird es bestimmt Argentinien. Wie hast du getippt?
2: Ja, ich hätte es auch auf jeden Fall den Engländern gegönnt, aber so ist es nicht gekommen. Ich danke dir trotzdem, Kevin, für diese ausführlichen Informationen. Danke.
1: Sehr gerne.
2: Brandanschläge auf Bahnstrecken, aufs Stromnetz oder Industriebetriebe. Die Liste linksextremer Straftaten wächst. Erst kürzlich hat Bundesinnenminister Dobrindt bei der Vorstellung des Verfassungsschutzberichts festgestellt, das gewaltbereite Potenzial, dass das deutlich steigt, so wie beim Rechtsextremismus auch. Der Verfassungsschutz ist alarmiert.
3: Ein Anschlag auf das Stromnetz in Berlin mit tagelangem Stromausfall. 45.000 Haushalte ohne Strom. Ein Brandanschlag auf die Bahnstrecke Köln-Düsseldorf vergangene Woche. Gemeinsam ist der mutmaßliche linksextreme Hintergrund. Der Verfassungsschutzbericht warnt vor einem Erstarken des Linksextremismus. Die Zahl linksextremistischer Straftaten ist dem Bericht zufolge im vergangenen Jahr auf gut 8.000 gestiegen. Nach wie vor bleibe der Rechtsextremismus die größte Bedrohung, so der Verfassungsschutz. Doch habe die Gewaltbereitschaft insgesamt zugenommen. Extremismusforscher Hendrik Hansen spricht von einer Konjunktur der Wahrnehmung.
4: Wir hatten nach den Anschlägen am 11. September 2001 hatten wir dann den klaren Fokus auf den Islamismus. Nach der Aufdeckung des NSU und dann dem Erstarken der AfD auf den Rechtsextremismus. Und das war in beiden Fällen sehr begründet. Aber das ging eben leider auf Kosten der Wahrnehmung des Linksextremismus.
3: Wenn die eine Seite stark ist, spornt das die andere zu Gegenprotesten an. Das könne, so der Forscher, zu Co-Radikalisierung führen. Die CDU spricht sich dafür aus, bei Protesten genau hinzusehen.
5: Man hat insbesondere, wenn friedlicher Protest mit gewaltbereitem Protest verschwamm, da auch vielleicht weggeguckt und hat gesagt, die meisten waren friedlich, dann war es ja nicht so schlimm. Und das ist, glaube ich, der Aufruf an uns alle.
3: Wachsam bleiben also für die Gefahren aus allen extremistischen Lagern.
2: Dazu meine Kollegin Anke Plättner im AD-Morgenmagazin mit dem Extremismus-Experten der Konrad-Adenauer-Stiftung Felix Neumann gesprochen.
6: Herr Neumann, jetzt haben wir gesehen, Anschläge auf kritische Infrastruktur, Bekennerschreiben von Linksextremisten. Wie sicher kann man denn sein, dass es tatsächlich aus dieser Ecke kommt? Weil Anschläge auf kritische Infrastruktur gibt, könnte es auch von anderen Seiten geben.
7: Also wer ebenso ein großes Interesse daran hat, kritische Infrastruktur auszuspähen, zu beschädigen oder zu zerstören, wäre natürlich auch Russland. Und das Problem, was wir hier sehen, ist, dass die Täter bisher noch nicht gefasst wurden. Das spricht für eine hohe Professionalität. Nichtsdestotrotz, mit Blick auf die anderen linksextremistischen Anschläge, die wir vermuten, eben auch aus dieser Szene haben, würde ich auch sagen, Kommando Angry Birds könnte verantwortlich sein für den Anschlag, den wir auch neulich in Nordrhein-Westfalen gesehen haben. Nichtsdestotrotz muss die Option Russland sicherlich immer mitgedacht werden.
6: Aber schauen wir jetzt mal auf die Gruppen der linksextremistischen Szene. Die Anzahl der Straftaten ist gestiegen, das haben wir gesehen, was hat der Verfassungsschutz

0: Bericht gezeigt. Weil welche Ziele haben diese Linksterroristen oder Extremisten? Vielleicht muss man auch noch mal sagen, wann redet man von Extremisten und Terroristen?
1: Also Extremismus und Terrorismus unterscheidet sich in der Planmäßigkeit als auch in der Langfristigkeit. Also ein terroristischer Anschlag hat deutlich mehr Planungshintergrund. Das Mittel der Angst wird ganz klar bedient und man möchte eben bei einer bestimmten Gruppe für Angst und Schrecken langfristig sorgen. Und extremistische Aktionen sind meistens auch eher ad hoc. Linksextremistische und linksterroristische Akteure unterscheiden wir hier in verschiedenen Kategorien. In Deutschland haben wir zum Beispiel die sogenannte klimapolitisch motivierte Sabotage. Da haben wir drei Hotspots. Wir haben Berlin-Brandenburg, wo die Vulkangruppe agiert. Wir haben Nordrhein-Westfalen mit dem Kommando Angry Birds. Und wir haben den Münchner Raum, wo verschiedene Aktionsgruppen sich zusammentun und dann vor allem Brandanschläge ausüben.
0: Und was ist genau das Ziel dieser Gruppen?
1: Also bei diesen Gruppen sehen wir, dass eine grundsätzliche Bereitschaft besteht, kritische Infrastruktur, Technologieunternehmen anzugreifen, weil sie daran glauben, dass wenn man Technologie und Industrie zerstört, man zu einer besseren Welt kommt. Also sie sehen Globalisierung, künstliche Intelligenz, Industrie als etwas Böses, was die Welt schlecht macht. Und der einzige Weg, den sie für sich erkannt haben, damit die Welt wieder zu etwas Gutem wird, ist, das lahmzulegen, langfristig zu zerstören.
0: Kann man, oder wie viel extremer werden diese Gruppen? Also wir erinnern uns natürlich alle, die linksterroristische Gruppe an sich war die RAF. Sehen Sie da eine Bewegung in eine Richtung, die vielleicht auch Gefährdung von Menschen jetzt in Kauf nimmt?
1: Ich glaube, da muss man die verschiedenen linksextremistischen Gruppen unterscheiden. Wir hatten die sogenannte Hammerbande, die jetzt durch Festnahmen und Verurteilungen in ihrem Ausmaß und Gewaltpotenzial abgenommen hat. Da sehen wir, dass Menschen ein ganz klares Ziel waren. Mit Blick auf die weitere Entwicklung könnte es sein, dass sich da neue Gruppen bilden, die erneut Menschen ins Visier nehmen. Die linksextremistisch motivierten Sabotageaktionen konzentrieren sich weniger auf Menschen. Jedoch muss man da ganz klar sagen, Menschen können ja als Folgeerscheinung betroffen sein. Also wenn wir uns zurückerinnern, Anfang des Jahres in Deutschland, im Berliner Raum, da haben Menschen gefroren, hatten keinen Strom, keine Wärme. Das sind Folgeschäden, die zu Verletzungen, gegebenenfalls zum Tod auch führen können.
0: Hat man den Linksextremismus zu lange unterschätzt?
1: Ich bin mir unsicher, ob die Behörden ihn unterschätzt haben. Ich glaube nicht. Ich glaube aber, dass man vor allem in der Forschung das Phänomen einfach nicht behandelt hat. Es gibt enorm wenig Menschen in Deutschland, die sich dem Thema annehmen. Wir brauchen mehr Forschung, mehr Forschungsgelder, damit wir besser verstehen, was passiert da.
0: Und wie kann man ihn am besten bekämpfen?
1: Auf unterschiedliche Art und Weisen. Also auch Präventionsprogramme gibt es im Bereich Linksextremismus wenige. Es gibt einzelne Deradikalisierungsprogramme, die werden aber von der Szene selbst nicht verwendet. Ich glaube wirklich, Forschung wäre da ein guter Weg, um erstmal Licht ins Dunkle zu bringen, weil wir wissen ja nicht, wer ist das Kommando Angry Birds, wer ist die Vulkangruppe, wer steckt dahinter? Und da kann die Forschung sicherlich auch helfen.
0: Also es ist interessant, dass man das wirklich ja dann noch so wenig weiß. Vielen Dank, Felix Neumann, dass Sie ein bisschen Licht hier ins Dunkel gebracht haben.
2: In diesem Sommer wird vielerorts das Wasser knapp. Deshalb legen Städte Brunnen still, verbieten das private Autowaschen und schränken das Rasensprengen ein. Auch im Rhein fehlt Wasser. Die Pegelstände sinken und Schiffe können oft nicht mehr voll beladen werden. Wie kritisch die Lage ist, zeigt nun ein neues Online-Tool namens NIVIS, ein Niedrigwasserinformationssystem. Es soll dokumentieren, wo genau Wasser fehlt.
3: Wenig Wasser im Rhein bei Bonn. Die Rudergesellschaft musste die Clubregatta absagen. Kinder und Senioren können derzeit nicht rudern, weil sie die schweren Boote nicht über das trockene Flussbett schleppen können.
4: Wir müssen von da oben die Boote runtertragen, hier von der Pritsche runter, über die Sandbank hinten. Und da können wir das Boot erst ins Wasser lassen. Das ist natürlich unglaublich anstrengend.
3: Für sie ist es Hobby, für andere geht es um die Existenz. Das Niedrigwasser kam in diesem Sommer so früh wie nie. Die Binnenschiffe auf dem Rhein können immer weniger laden. Dafür werden sie aber von ihren Auftraggebern entschädigt, zum Beispiel diesem Düsseldorfer Haferflockenhersteller. Das Unternehmen bekommt wöchentlich 3000 Tonnen Hafer aus Skandinavien per Schiff.
5: Was wir sonst in einem Schiff kriegen, bekommen wir jetzt auf drei aufgeteilt. Gibt das Problem, jedes Schiff hat eine gewisse Löschzeit, in der ich das Schiff halt entladen darf. Jetzt liegen sie alle drei gleichzeitig hier. Gleichzeitig kann ich sie eben nicht entladen. Das heißt, das erste Schiff passt zeitlich und für die anderen zwei muss ich dann Liegegeld zahlen.
3: Eine große finanzielle Belastung. Lkw oder Bahn seien aber keine Alternative. Künftig soll die Wirtschaft sich besser auf Niedrigwasser vorbereiten können. Der Bund hat dazu ein neues Infoportal vorgestellt.
6: Erstmals gibt es bundesweit einheitliche, vergleichbare Datengrundlage, die es ermöglicht, das Ausmaß von Niedrigwasser einzuordnen, um davon dann auch erforderliche Maßnahmen besser abschätzen zu können.
3: Im Moment bleibt nur auf Regen hoffen und vorsichtig fahren, denn so schnell steigen die Pegel auch dann nicht wieder an.
2: Sommerferien und Freibad gehören für viele Kinder und Jugendliche untrennbar zusammen. Doch mancherorts dürfen einige von ihnen inzwischen nicht mehr rein. Zumindest nicht ohne erwachsene Begleitung. Wer nicht schwimmen kann und das durch sein Freischwimmerabzeichen, also zum Beispiel Bronze, belegen kann, muss draußen bleiben. Hintergrund dieser Regel ist, dass immer weniger Kinder schwimmen können. Für einige Freibäder ein zu großes Risiko.
7: Im Freibad in Großensee in Schleswig-Holstein hat er alles im Blick. Badeaufsicht Hadi Faas.
8: Wir wollen halt nicht jeden Tag einen Krankenwagen anrufen.
7: Für sicheren Badespaß gibt es deswegen hier seit Anfang Juli die Bronze-Regel. Heißt, Kinder und Jugendliche, die ohne Begleitung kommen, müssen das Bronzeabzeichen beim Einlass vorzeigen. Hier gilt das bis zur Volljährigkeit. Betreiber des Freibads ist die Gemeinde. Der Bürgermeister steht zu dieser Maßnahme.
9: Ganz einfach, dass wir in der Vergangenheit festgestellt haben, dass hier viele Jugendliche nicht schwimmen können und das Bad ohne Begleitung Erwachsener betreten. Und wir dann vermehrt auch die Badeaufsicht einschalten mussten, die sie dann wieder aus dem Wasser holen mussten.
7: Ist keine Aufsichtsperson dabei, könnte das Freibad im Fall der Fälle haftbar gemacht werden. Auch deshalb ist die Bronzeregel für den Betreiber wichtig.
10: Einerseits finde ich das gut, damit die Kinder nicht in die Gefahr kommen. Aber andererseits, der hat auch kein Auszeichen, aber kann immer noch ganz gut schwimmen.
11: Gerade wenn die Kinder alleine ins Schwimmbad gehen und dann oft ist Übermut dabei.
12: Ich denke mal, alle Kinder sollten schwimmen lernen. Das ist wichtig. Und vielleicht sollten das auch alle Schwimmbäder, wenn die es auch mal das anbieten.
7: Die Deutsche Lebensrettungsgesellschaft befürchtet.
13: Wir haben die Situation, dass bei einem Ausschluss von Personen, die das Schwimmabzeichen nicht haben, diese Person möglicherweise wenige Meter, Kilometer weiter sich eine andere Badestelle suchen und an einem unbewachten Badestand möglicherweise sich einer großen Gefahr aussetzen.
7: Bürgermeister Tillmann Mumm kennt den Einwand, hält trotzdem dagegen. Er hofft, dass die Kinder weiterhin kommen, dann mit Abzeichen oder in Begleitung eines Erwachsenen.
2: In der irischen Hauptstadt Dublin kommen heute die EU-Innenminister zu Beratungen zusammen. Im Kern des Treffens steht dabei die Migrationspolitik. Seit Mitte Juni ist das neue gemeinsame europäische Asylsystem, kurz GEAS, offiziell in Kraft. Nun wollen die Minister die Umsetzung in drei Bereichen verabreden. Dabei geht es um verbindliche Grenzverfahren, die europaweite Verteilung von Asylsuchenden und um die Modernisierung der biometrischen Datenbank Eurodac. Dort werden Asylsuchende registriert. Einige EU-Länder fordern außerdem, dass die Migration noch weiter eingeschränkt oder die Regeln weiter verschärft werden.
14: Die EU sucht nach neuen Wegen, um mit abgelehnten Asylbewerbern umzugehen. Dabei geht es um Menschen, die kein Bleiberecht bekommen haben, aber auch nicht in ihr Herkunftsland zurückgeschickt werden können. Die EU-Innenminister wollen heute über sogenannte Rückführungszentren für diese Menschen beraten und in diesem Zusammenhang Gespräche mit Uganda und Ruanda vorbereiten. Italien hat bereits eine Art Rückführungszentrum im Nicht-EU-Land Albanien getestet. Allerdings gibt es immer wieder Kritik, dass die Menschen dort nicht ausreichend geschützt und europäische Standards nicht eingehalten würden. Gleichzeitig arbeitet die EU an einem neuen Asylsystem. Asylsuchende sollen künftig direkt nach ihrer Ankunft in speziellen Auffanglagern innerhalb der EU registriert und überprüft werden, um Verfahren zu beschleunigen und vereinfachen. Doch viele EU-Staaten, darunter auch Deutschland, kommen bei der Umsetzung nur langsam voran. Auch die Kontrollen an den EU-Binnengrenzen sind Streitpunkt und stehen auf der Tagesordnung in Dublin. Deutschland möchte diese an der Grenze zu Polen beibehalten. Die EU-Kommission kritisiert das, hält diese für unnötig.
2: Und mein Kollege Stefan Stuchlik beobachtet für uns das Treffen in Dublin. Im AD-Morgenmagazin hat ihn meine Kollegin Julia Schöning gefragt, wie geeint die EU-Innenminister in der Migrationsfrage sind und welche Schwerpunktthemen heute auf der Tagesordnung stehen.
15: Es gibt im Prinzip ja dieses neue Asylsystem, wir haben es ja gerade gehört, und es gibt enorme Schwierigkeiten. Die Grundidee ist ja, dass man

0: die Außengrenzen der EU mehr oder weniger hermetisch abriegelt, dass man guckt, wer reinkommt, wer rauskommt und kontrolliert, wie lange jemand drin bleibt, legal oder illegal. Und dass man ein Asylsystem hat, was für sämtliche 27 Mitgliedstaaten funktionieren soll. Man hat das vor einem Monat eingeführt und es gibt einen Zwischenbericht der EU-Kommission, einen vertraulichen. Und nach allem, was wir hören, funktioniert das, ich würde mal sagen, nur leidlich. Und da gibt es große Unterschiede zwischen einzelnen Staaten, wie gut es funktioniert. Und man mag es kaum glauben, Deutschland ist eines der Länder, wo es am schlechtesten funktioniert.
1: Ja, und das liegt vor allem daran, dass Deutschland, obwohl es jetzt dieses EU-weite Außengrenzsystem gibt, immer noch an eigene Binnengrenzkontrollen durchführt. Warum?
0: Der Bundesinnenminister Alexander Dobrindt sagt, es gäbe im Prinzip eine Notlage. So wird das rechtlich begründet innerhalb der EU. Ob das jetzt wirklich durchhaltbar ist, das bezweifelt sogar die EU-Kommission selber. Der zuständige Kommissar Brunner hat einen Brief geschickt nach Berlin, sehr nett im Ton, aber sehr hart in der Sache und hat gesagt, liebe Bundesrepublik Deutschland, wenn ihr weiterhin das ganze Geld investiert, um eure Außengrenzen zu sichern und das Geld nicht investiert in unser neues Asylsystem, dann kann das auch nichts werden. Ihr müsst dringend gucken, dass ihr an den Flughäfen das sogenannte Entry-Exit-System da installiert, ein elektronisches System, was eben genau gucken soll, wer kommt rein und wer kommt raus. Ihr müsst dringend gucken, dass ihr diese Auffanglager da baut an euren Flughäfen, damit wir sehen können, welcher Asylant hat denn eigentlich eine Chance darauf, bei uns anerkannt zu werden und welche nicht. Und wenn ihr weiterhin so langsam seid und so wenig Geld dafür ausgibt, dann kann es nichts werden. Also bitteschön, schreibt eure Prioritäten um, mehr reintun in das neue Asylsystem und weniger in die Außengrenzen.
1: Dann gibt es ja auch noch die geplanten Rückführungsvereinbarungen mit Drittstaaten, haben wir gerade im Beitrag gehört. Welche Länder sind da überhaupt im Gespräch?
0: Naja, das eine ist ja, was macht man denn, wer kommt rein und wer kommt raus in die EU? Jetzt ist die Frage, wenn Asylanten abgelehnt sind und sie nicht in ihre eigentlichen Herkunftsländer zurückverbracht werden, was tut man mit denen? Man hat eine Rückführungsverordnung entschieden und hat gesagt, man kann auch Drittländer nehmen. Man würde also quasi abgelehnte Asylanten außerhalb der EU verbringen. Da ist der Bundesinnenminister einer von denen, die gesagt haben, wir werden da vorangehen. Wir werden da zusammen mit den Niederlanden, mit Dänemark und mit Griechenland dafür sorgen, dass Verhandlungen aufgenommen werden. Jetzt ist die Frage, mit wem verhandelt man? Man hat eine Kurzliste und das ist Uganda, Ruanda und Usbekistan. Und da sieht man schon, dass es möglicherweise problematische Staaten sind.
2: Es stand schon einmal besser um die Vereinten Nationen, nicht nur politisch, sondern auch finanziell. Besonders seitdem die US-Regierung von Präsident Trump aus mehreren UN-Organisationen ausgetreten ist und damit auch die Zahlungen eingestellt hat. Spürbar wird das nun zum Beispiel in Genf. Denn der UN-Hochkommissar für Menschenrechte muss aus dem geschichtsträchtigen Palais Wilson ausziehen. Der Unterhalt ist zu teuer und das hat in mehrfacher Hinsicht Symbolwert.
3: Hier endet morgen ein Stück Geschichte. Das UNO-Menschenrechtsbüro rund um Hochkommissar Volker Türk, hier an seinem ersten Arbeitstag, muss raus aus dem Palais Wilson. Ein historischer Palast am Genfer See. Er gilt als Wiege des modernen Multilateralismus, denn hier war der erste dauerhafte Sitz des Völkerbundes, der Vorläufer der Vereinten Nationen. Doch die Kosten, rund 3,5 Millionen Euro pro Jahr, sind in diesen Zeiten zu viel. Wir mussten 300 Stellen streichen, unsere Kosten um 10% senken. Die Entscheidung für einen Umzug wurde zwar schon lange vor der Finanzkrise gefällt, aber jetzt passt es umso besser. Von der Finanzkrise der UNO, ausgelöst unter anderem durch die Kürzungen der Trump-Regierung, ist auch das UN-Flüchtlingshilfswerk betroffen. Hier schrumpft ein Drittel der Stellen. Der Hauptsitz in Genf wird damit zu groß. Gerüchte darum gibt es schon lange. Jetzt bestätigt uns das UNHCR. Das UNHCR zieht jetzt in den Palais Wilson, weil wir damit etwa 50% an Mietkosten sparen. Der eine spart durch den Auszug, der andere durch den Einzug. Für das UNO-Menschenrechtsbüro heißt es jetzt erstmal auspacken. Die neuen Räume mitten im UNO-Hauptquartier in Genf.
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0: Willkommen zu Tagesschau 24, dem Nachrichtensender der ARD. Das US-Militär hat seine Angriffe auf Iran ausgeweitet. Das Zentralkommando bestätigte zwei Wellen. Ziel sei es gewesen, iranische Stellungen auszuschalten, die die Schifffahrt in der Straße von Hormus bedrohten. Zudem habe ein US-Kampfflugzeug einen unbeladenen Öltanker beschossen, der versucht habe, die Blockade gegen iranische Häfen zu durchbrechen. Im Gegenzug meldete Teheran Attacken auf US-Stützpunkte in der Region. Russland hat die ukrainische Hauptstadt Kiew erneut mit ballistischen Raketen angegriffen. Nach offiziellen ukrainischen Angaben wurden dabei mindestens zwei Menschen getötet. Sechs weitere seien verletzt worden. Es war bereits der sechste derartige Angriff auf Kiew in diesem Monat. Auch die zweitgrößte Stadt des Landes, Kharkiv und Odessa am Schwarzen Meer, gerieten erneut unter russischen Beschuss. In den USA darf die Einwanderungsbehörde ICE wieder Autos kontrollieren, um gegen Migranten vorzugehen. Präsident Trump genehmigte die umstrittenen Verkehrskontrollen in der Nacht wieder. Zudem hatten führende Beamte seiner Regierung sie ausgesetzt, weil ICE-Mitarbeiter innerhalb einer Woche zwei Menschen erschossen hatten. Seit Trumps Amtsantritt vor eineinhalb Jahren wurden bei ICE-Einsätzen mindestens sieben Menschen getötet. 53 starben in Haft der Einwanderungsbehörde. Die Bundesregierung will konsequenter gegen Steuerbetrug vorgehen. Künftig soll eine Selbstanzeige nicht mehr generell zu Straffreiheit führen. Vorgesehen ist auch, dass Bund und Länder verstärkt zusammenarbeiten, beispielsweise durch den Austausch von Daten. Außerdem soll der Handel mit Kryptowährungen anders besteuert werden. Einzelheiten wollen Bundesfinanzminister Klingbeil und Justizministerin Hubich am Mittag vorstellen. Die Regierung rechnet mit Mehreinnahmen von etwa 1 Milliarde Euro pro Jahr. Bei Bootsunglücken vor der Küste Myanmars könnten laut UN in den vergangenen Tagen mehr als 500 Flüchtlinge ums Leben gekommen sein. Demnach soll ein Boot mit 250 Menschen an Bord bereits am 8. Juli gesunken sein. Zu einem zweiten mit etwa 280 Menschen sei der Kontakt abgebrochen, teilten die UN-Organisation für Migration, das UN-Flüchtlingshilfswerk, mit. An Bord seien überwiegend Angehörige der muslimischen Minderheit Rohingya gewesen. In der kanadischen Metropole Toronto steigt die Luftbelastung durch Qualm. Grund sind Waldbrände im Nordwesten der Provinz Ontario. Rauchschwaden ziehen über Toronto. Die Luftqualität hat bedenkliche Werte erreicht. Behörden forderten Bewohner auf, Aktivitäten im Freien zu vermeiden. Die Wälder brennen hunderte Kilometer von Toronto entfernt. Große Städte sind nicht von den Flammen bedroht. Nach mehr als dreijähriger Bauzeit an der A7 in Schleswig-Holstein wird seit gestern Nachmittag das letzte Teilstück an der neuen Rader-Hochbrücke eingesetzt. Ein Spezialponton auf dem Nord-Ostsee-Kanal hatte zuvor das 118 Meter lange und 1250 Tonnen schwere Mittelteil der Brücke in Position gebracht. Ende des Jahres sollen die ersten Autos über die neue Brücke fahren. Danach beginnt der Abriss der alten Brücke. In Deutschland ist die Zahl der Unfälle mit E-Scootern im vergangenen Jahr deutlich gestiegen. Die Polizei registrierte im vergangenen Jahr rund 16.500 solcher Unfälle. Das sind etwa 38% mehr als 2024, wie das Statistische Bundesamt mitteilte. Demnach starben im vergangenen Jahr 38 Menschen mit E-Scooter-Unfällen. Zudem wurden etwa 1.900 Menschen schwer und fast 16.200 Menschen leicht verletzt. Argentinien steht im Endspiel der Fußball-Weltmeisterschaft. Die Mannschaft um Kapitän Messi schlug England im Halbfinale mit 2:1. Der Sieg löste in der Heimat eine Welle der Euphorie aus. In Buenos Aires feierten zehntausende Fans den Sieg ihrer Mannschaft. Sie hoffen nun auf die Titelverteidigung im Finale am Sonntag. Gestern Abend gegen England hatte Argentinien einen Rückstand kurz vor Ende der Partie noch einmal gedreht.
1: Ein Spiel, das man sich aus argentinischer Sicht nicht besser vorstellen kann und aus englischer nicht schlimmer.
2: So ist halt immer mit solchen Niederlagen, muss erstmal verdauen. Das Wichtigste ist erstmal, dass du alles gegeben hast, haben wir getan. Deshalb braucht sich niemand zu schämen und niemand muss sich entschuldigen.
1: Der Tuchel-Plan scheint aufzugehen. Harry Kane bereitet das 1:0 vor. Er ist überall, gar nicht so oft im Strafraum, egal. Denn in die Lücke stößt Anthony Gordon. Die Führung in Minute 55. Sie hätte die Basis für den Sieg sein können.
2: Dann haben wir aufgehört, Fußball zu spielen. Und es war ein kompletter Momentum-Switch eigentlich in die falsche Richtung. Von uns aus gesehen waren einzelne vorne, haben komplett aufgehört, Fußball zu spielen und aktiv zu verteidigen.
1: Durch Englands Passivität wird Argentinien immer stärker. Lionel Messi saugt die Bälle an, verteilt sie schlau. In der 85. Minute sieht er Enzo Fernandes im Rückraum. Der überwindet Jordan Pickford. Nach dem 0:2 gegen Ägypten kann Argentinien das Ausscheiden erneut vermeiden. In der Nachspielzeit wieder Messi, seine Flanke wohl temperiert. Lautaro Martinez, Argentinien dreht durch. Martinez ist mittendrin. Nach dem Spiel allerdings übermannt es ihn. Der 28-Jährige denkt an die Seinen, zu Hause, in Bahia Blanca, der Stadt direkt am Atlantik gelegen. Ihnen widmet er diesen Treffer. Das ist jetzt alles zu stark, ein bisschen zu viel für mich. Seit mein Vater mir die ersten Fußballschuhe gekauft hat, habe ich von diesem Tor geträumt. Das englische Trauma dagegen geht weiter. Auch unter Thomas Tuchel 60 Jahre kein WM-Finale. Argentinien kann am Sonntag in New York den Titel verteidigen.
3: Die Hälfte des Julis liegt hinter uns. Zeit, um mal eine kleine Bilanz zu ziehen. Deshalb schauen wir uns heute die sogenannten Mitteltemperaturen an. Die ergeben sich aus den Tageshöchst- und den Tagestiefstwerten. Und da gibt es deutschlandweit schon recht große Unterschiede. In der Nordosthälfte ist der Juli bislang gar nicht zu warm ausgefallen. Dort lagen die Mitteltemperaturen meist im Bereich des langjährigen Durchschnitts oder sogar rund 1 Grad darunter. Grund dafür ist, dass uns dort häufiger kühlere Luftmassen erreicht haben. Der langjährige Durchschnitt der Juli-Mitteltemperatur liegt übrigens je nach Region bei etwa 17 bis 20 Grad. Ganz anders sieht es im übrigen Deutschland aus. Hier liegen die Werte vielerorts 3 bis 5 Grad über dem langjährigen Mittel, vor allem wegen der häufigen warmen bis heißen Wetterlagen. Ja, das liegt natürlich nicht nur an den zahlreichen heißen Tagen, die wir hatten, sondern vor allen Dingen auch an den tropischen Sommernächten. Der Norden wird heute noch von dem Höhentief beeinflusst, während sich im Süden sowie im Südwesten ein neues Tief bemerkbar macht, das sich langsam nordwärts ausdehnt. Es bringt feuchte Luftmassen mit und sorgt für Schauer und Gewitter. Ja, sonst dominiert heute aber weiterhin Hochdruckeinfluss, heißt, es bleibt heiß und trocken. Heute bringen dichte Wolken im Norden teils Regen, vereinzelt auch Gewitter. Sonst startet der Tag oft freundlich mit viel Sonne. Später bilden sich vor allem vom Südwesten bis zur Mitte Schauer und teils kräftige Gewitter mit Starkregen, Hagel und Sturmböen. Auch im Norden und Nordwesten sind ab dem Nachmittag einzelne Gewitter möglich. Dazwischen bleibt es meist sonnig und trocken. In der Nacht sind noch einzelne Schauer und Gewitter bei uns unterwegs. Die fallen besonders im Süden anfangs auch kräftig aus. Im Osten und Nordosten bleibt es häufig trocken und klar. Die Höchstwerte reichen heute von 22 Grad auf den ostfriesischen Inseln bis 33 Grad am Oberrhein. Die Tiefstwerte liegen bei 20 Grad am Oberrhein bis 13 Grad in Vorpommern. Morgen ist es dann vielerorts schwül und am Himmel sind kompakte Wolken unterwegs, die verbreiten.

0: Auf den ersten Blick ist es ein Grund zur Freude. Immer weniger Rauschgift erreicht die großen europäischen Seehäfen wie Antwerpen, Rotterdam oder Hamburg und wird dort vom Zoll sichergestellt. Doch auf den zweiten Blick wird klar, die Drogenschmuggler, die gehen mittlerweile anders vor. Internationale Recherchen, an denen auch der NDR beteiligt ist, zeigen nun, die Drogenschmuggler nutzen kleine, hochmotorisierte Speedboote, um die illegale Ware weit draußen auf dem Atlantik von den Frachtschiffen umzuladen und in die EU zu bringen. Zoll und Polizei stehen dieser Strategie zunehmend machtlos gegenüber. Und im Studio begrüße ich nun meinen Kollegen Benedikt Strunz vom NDR. Benedikt, du hast die Geschichte recherchiert, zusammen mit Kollegen von der SZ und des WDR. Und es geht um eine neue Art des Drogenschmuggels, wir haben schon gehört, mit Speedbooten über den Atlantik nach Europa. Das hat mittlerweile so ein enormes Ausmaß angenommen, dass die Behörden jetzt Alarm schlagen. Wie groß ist das Problem?
1: Das Problem ist wirklich ziemlich groß, denn wir sehen organisierte Gruppen, die diese Speedboot-Fahrten quasi als Serviceleistung anbieten. Crime as a Service, Verbrechen als Dienstleistung. Und das wird wirklich im industriellen Maßstab angeboten. Diese Boote, die sind so 12 bis 14 Meter lang, Festrumpf-Schlauchboote, die werden eben mit riesigen Motoren ausgestattet. Da sind teilweise 5, 6 Motoren dran, die haben dann 2000 PS. Und mittlerweile sehen eben europäische Polizeibehörden, Ermittlungsbehörden, dass an einem Tag in bestimmten Gebieten, in Hotspots auf dem Atlantik, bis zu 100 dieser Schiffe unterwegs sind und wirklich tonnenweise Kokain hier in die EU bringen.
0: Also der Schmuggel verläuft nicht mehr über die großen Häfen wie Hamburg, Rotterdam oder Antwerpen. Er verlagert sich auf den Atlantik. Wie funktioniert dieser Schmuggel genau?
1: Wir hatten bisher diesen Containerschmuggel über die Häfen. Der findet in kleinerem Maßstab immer noch statt. Aber die Sicherheitsmaßnahmen in den Häfen sind hochgegangen. Und jetzt sehen wir eben diesen Fokus auf den Atlantik. Und das funktioniert folgendermaßen. Diese Boote fahren raus mit hohem Tempo. Da sind dann 2 bis 4 Leute drauf, unter Umständen mit Kriegswaffen bewaffnet, Maschinenpistolen und mit sehr viel Benzin an Bord. Und die fahren dann hunderte Kilometer weit raus. Es gibt dann schwimmende Häfen, bei denen diese Schiffe dann anlegen. Da kommen dann viele zusammen, da werden sie versorgt mit Kommunikationsmitteln, mit Wasser und warten dann teilweise, mit Benzin ganz wichtig, warten dann teilweise wochenlang auf den einen Anruf auf ihrem Satellitentelefon, der aus Dubai kommt und dann die Koordinaten weitergibt. Und da wird dann gesagt, da kommt jetzt ein Tauch-U-Boot an oder da kommt ein Containerschiff an und das übergibt dir dann das Kokain. Dann kommen viele Boote zusammen, stellen eine Logistik bereit, das Kokain wird umgeladen auf diese Boote, wird dann mit einem hohen Tempo entweder nach Spanien oder Portugal verbracht, vielleicht auch noch mal umgeladen auf kleinere Speedboote. Und dann geht es mit sehr, sehr hohem Tempo, teilweise über 150 Stundenkilometer in Richtung Küste und dann in kleine Flüsse in Spanien oder Portugal. Und dann geht es eben relativ schnell in Kokainbunker und ist dann sofort auf dem europäischen Großmarkt.
0: Die Behörden sprechen da von einem Kokain-Highway. Weiß man denn, wie viel Kokain da überhaupt nach Europa kommt?
1: Also es ist wahnsinnig schwer zu schätzen, einfach auch, weil diese Schiffe so schwierig zu verfolgen sind. Sie haben keine Positionsdaten, die man so erkennen kann. Satellitenbilder erkennen die nur schlecht. Es gibt eine Zahl, die Sicherheitsbehörden große Sorgen bereitet. Es gibt eine Organisation in Europa, die ist weniger bekannt, aber umso wichtiger. MAOC-N heißt die, Maritime Analysis and Operations Center Narcotics. Die machen genau das. Die tracken sozusagen Schiffsbewegungen und geben die Informationen dann an Nachrichtendienste, Strafverfolgungsbehörden weiter und sagen, da könnte Kokain sein. Im letzten Jahr waren die sehr erfolgreich, hat mir der Leiter dieser Organisation gesagt, Paulo Silva. Der sagte, wir haben im letzten Jahr Analysen gemacht, die haben zur Sicherstellung von 92 Tonnen Kokain geführt. Und dann habe ich gesagt, wow, das ist eine ganze Menge. Und er sagt dann, ja, das Problem ist nur, wir haben noch 700 weitere Tonnen identifiziert. Die konnten allerdings nicht sichergestellt werden, einfach weil die Einsatzmittel für die Behörden gefehlt haben.
0: Wahnsinn. Was bedeutet das denn für Deutschland?
1: Also für Deutschland und für die EU bedeutet das, es ist mehr Kokain unterwegs. Es ist mehr Kokain auf den Straßen. Kokain ist wie Wasser. Ja? Also es gibt keine Grenzen für die organisierte Kriminalität, auch nicht für Drogen. Das ist egal, ob es in Spanien oder Portugal ankommt. Das ist marktförmig. Es ist sofort in Europa. Einmal bedeutet es, die Konsumzahlen steigen, es ist eine größere Verfügbarkeit. Wir sehen es auch in Statistiken. Da geht es nicht nur um irgendwie diesen Partykonsum von Kokain, sondern da geht es auch um Schwerabhängige und dieses Elend, was wir in manchen Bahnhöfen mittlerweile sehen, das ist Crack, also verändertes Kokain.

0: das sind alles Auswirkungen, die wir sehen hinsichtlich der Kokainwelle. Und dann muss man noch was anderes sagen. Diese Gewinne, diese unglaublichen Gewinne, die damit gemacht werden mit dem Kokain, die fließen direkt in die Kriegskassen der organisierten Kriminalität. Und das ist ein Problem, das uns allen Sorgen bereiten sollte.
1: Jetzt schlagen ja die Behörden Alarm und fordern den Einsatz von Waffen gegen die Schiffe. Du hast auch ein Video mitgebracht. Lass uns vielleicht mal die Bilder anschauen.
0: Ja.
1: Ja, jetzt wollten wir eigentlich die Bilder sehen, die wir nicht sehen. Wir gucken, wir legen auf jeden Fall, wir gucken noch mal. Ich höre gerade aus der Regie, dass wir die Bilder nicht vorliegen haben. Wir probieren es gleich noch mal. Benedikt, wird Europa denn den Kampf gegen Drogen aus Südamerika verlieren? Wie ist da deine Vermutung? Du hast ja lange recherchiert.
0: Ich tue mich schwer, die Frage zu beantworten. Also Europa darf diesen Kampf nicht verlieren. Organisierte Kriminalität braucht Kokain zum Leben. Ja, das ist Steroid der organisierten Kriminalität. Damit werden im Jahr Gewinne von 25 Milliarden in Europa gemacht. Und dieses Geld sorgt einmal für einen heiß laufenden Markt und es sorgt für Verteilungskämpfe innerhalb der organisierten Kriminalität. Diese Kämpfe werden mit Entführung ausgefochten, mit Folter und mit Mord. Wir sehen quasi immer wieder Anschläge von Bewaffneten innerhalb dieser Kokaingruppen, und zwar in allen möglichen Ländern, auch in Deutschland, ganz stark gerade in Frankreich. Und im Zweifelsfall richtet sich diese Gewalt aber gegen uns alle, auch gegen die Zivilbevölkerung. Frankreich trifft es gerade ganz, ganz hart. Da wurde unlängst auch der Bruder eines Lokalpolitikers beispielsweise in Marseille umgebracht von Drogenbanden, die einfach ein Statement machen wollten, weil sich dieser Lokalpolitiker in Marseille gegen Drogenbanden positioniert hat. Und wir erleben es immer weiter. Das zweite große Problem ist das Thema Korruption. Je mehr Geld je mehr Kokaingeld sozusagen verfügbar ist, desto leichter ist es, Amtsträger zu korrumpieren. Wir erleben das in Deutschland auch immer wieder. Insofern, der Kokainhandel, der Drogenhandel ist eine Gefahr für das demokratische Zusammenspiel der verschiedenen Kräfte. Und insofern dürfen wir diesen Kampf nicht verlieren.
1: Ich höre gerade aus der Regie, dass die Bilder nun vorliegen, die du mitgebracht hast. Also da sieht man also, wie die Behörden gegen diese Drogenschmuggler vorgehen. Das wollen wir uns doch noch mal anschauen. Was sieht man da? Vielleicht kannst du das schildern.
0: Ja. Wir sehen hier ein Video, das von dem französischen Verteidigungsministerium stammt. Und zwar ist das aus dem vergangenen Herbst. Das ist eine Operation, die heißt Galgo. Und die französische Marine schießt hier gerade, das haben wir gerade gesehen, auf so ein Narkoschiff. Das ist in Europa ein absolutes Novum. Und zwar haben die auf die Motoren geschossen. Sowas kennt man ja bisher nur aus den USA in abgewandelter Form. Also da werden Schiffe wirklich ganz komplett angegriffen, ohne Rücksicht auf Menschenleben. Hier jetzt diese Variante, auf diese Motoren zu schießen. Das hat folgenden Hintergrund. Diese Verfolgungsjagden, die immer wieder auf offener See stattfinden, sind extrem gefährlich. Es fordert immer wieder Menschenleben. Also nach unseren Recherchen wurden in den vergangenen 2 Jahren 5 Beamte getötet bei diesen Verfolgungsjagden. Viele, viele wurden verletzt. Und die Beamten haben schlichtweg auch nicht die Einsatzmittel, solche riesigen Seegebiete, die ja, wenn man sich das einmal anschaut, zwischen Azoren und den Kanarischen Inseln bald 3/4 von Europa einnehmen, die zu kontrollieren. Und jetzt eben haben wir Informationen bekommen aus einer Behörde, vertrauliche Papiere von Maroc N, wo eben drin steht, wir fordern den Einsatz des Militärs gegen diese Drogenschmuggler. Wir brauchen stehende Operationen von Militär in diesen Küstengebieten vor Westafrika, aber auch auf diesem Kokain-Highway. Und im Zweifelsfall wollen wir auch, dass das Militär auf diese Schiffe schießen kann. Das ist jetzt gerade in der Diskussion. Wir haben mit der EU-Kommission darüber gesprochen. Die wollten sich jetzt zu den Schüssen nicht äußern, aber insgesamt gesagt, wir stehen dieser Idee, dass das Militär da eingreift in den Kampf gegen Drogenhandel offen gegenüber. Wir haben auch im Innenministerium in Berlin gesprochen. Die haben allerdings gesagt, Militär wollen wir jetzt im Drogenhandel, in der Bekämpfung des Drogenhandels nicht unbedingt haben. Es gibt auch noch eine weitere Forderung von Maroc N, die ist vielleicht leichter zu erfüllen und die könnte auch bald kommen, meine Einschätzung. Das ist dann wirklich bundesweit einfach, europaweit ein Verbot von diesen Speedbooten, weil Experten eben sagen, die haben eigentlich derzeit nur einen Zweck. Und das ist, Europa mit Kokain zu fluten.
1: Was bedeutet das denn für den Preis des Kokains, wenn so viel Kokain nach Europa, nach Deutschland kommt?
0: Wir sehen derzeit, das ist eben auch was Strafverfolgungsbehörden Sorgen bereitet, einen enormen Preisverfall im Großmarkthandel mit Kokain.

0: bei Ihnen? Denn eigentlich könnte man ja sagen, sozusagen, es wird weniger sichergestellt und da war ja die erste Reaktion in den Häfen, dass man sagt, toll, es kommt weniger. Und dann hat man aber noch mal genau hingeschaut und hat gesehen, dieser Großmarktpreis, der geht richtig rapide runter. Also wir hatten Preise von 38.000 Euro pro Kilogramm, ungebrochenes Kilogramm, was so die organisierte Kriminalität untereinander gezahlt hat. In Hamburg beispielsweise, in Hamburg liegt der Preis jetzt, sagen Quellen mir, bei etwa 20.000 Euro. Und noch dramatischer ist es dann in Rotterdam auf dem Großmarkt oder in Antwerpen oder dann in Spanien. Da sind wir mittlerweile bei 14.500 Euro pro Kilogramm. Also das geht wirklich richtig nach unten. Das zeigt einfach, es ist so viel Kokain in Europa wie niemals zuvor.
1: Das ist das Schlusswort. Vielen Dank, Benedikt Strunz vom NDR. Und natürlich wollen wir auch den Podcast empfehlen. Organisiertes Verbrechen heißt er, zu hören überall dort, wo es Podcasts gibt. Brandanschläge auf Bahnstrecken, aufs Stromnetz oder Industriebetriebe. Die Liste linksextremer Straftaten wächst. Erst kürzlich hat Bundesinnenminister Dobrindt bei der Vorstellung des Verfassungsschutzberichts festgestellt, das gewaltbereite Potenzial, dass das deutlich steigt, so wie beim Rechtsextremismus auch. Der Verfassungsschutz ist alarmiert.
2: Ein Anschlag auf das Stromnetz in Berlin mit tagelangem Stromausfall. 45.000 Haushalte ohne Strom. Ein Brandanschlag auf die Bahnstrecke Köln-Düsseldorf vergangene Woche. Gemeinsam ist der mutmaßliche linksextreme Hintergrund. Der Verfassungsschutzbericht warnt vor einem Erstarken des Linksextremismus. Die Zahl linksextremistischer Straftaten ist dem Bericht zufolge im vergangenen Jahr auf gut 8.000 gestiegen. Nach wie vor bleibe der Rechtsextremismus die größte Bedrohung, so der Verfassungsschutz. Doch habe die Gewaltbereitschaft insgesamt zugenommen. Extremismusforscher Hendrik Hansen spricht von einer Konjunktur der Wahrnehmung.
3: Wir hatten nach den Anschlägen am 11. September 2001 hatten wir dann den klaren Fokus auf den Islamismus. Nach der Aufdeckung des NSU und dann dem Erstarken der AfD auf den Rechtsextremismus. Und das war in beiden Fällen sehr begründet. Aber das ging eben leider auf Kosten der Wahrnehmung des Linksextremismus.
2: Wenn die eine Seite stark ist, spornt das die andere zu Gegenprotesten an. Das könne, so der Forscher, zu Co-Radikalisierung führen. Die CDU spricht sich dafür aus, bei Protesten genau hinzusehen.
4: Man hat insbesondere, wenn friedlicher Protest mit gewaltbereitem Protest verschwamm, da auch vielleicht weggeguckt und hat gesagt, die meisten waren friedlich, dann war es ja nicht so schlimm. Und das ist, glaube ich, der Aufruf an uns alle.
2: Wachsam bleiben also für die Gefahren aus allen extremistischen Lagern.
1: Dazu meine Kollegin Anke Plättner im AD-Morgenmagazin mit dem Extremismus-Experten der Konrad-Adenauer-Stiftung Felix Neumann gesprochen.
5: Herr Neumann, jetzt haben wir gesehen, Anschläge auf kritische Infrastruktur, Bekennerschreiben von Linksextremisten. Wie sicher kann man denn sein, dass es tatsächlich aus dieser Ecke kommt? Weil Anschläge auf kritische Infrastruktur gibt, könnte es auch von anderen Seiten geben.
6: Also wer ebenso ein großes Interesse daran hat, kritische Infrastruktur auszuspähen, zu beschädigen oder zu zerstören, wäre natürlich auch Russland. Und das Problem, was wir hier sehen, ist, dass die Täter bisher noch nicht gefasst wurden. Das spricht für eine hohe Professionalität. Nichtsdestotrotz, mit Blick auf die anderen linksextremistischen Anschläge, die wir vermuten, eben auch aus dieser Szene haben, würde ich auch sagen, Kommando Angry Birds könnte verantwortlich sein für den Anschlag, den wir auch neulich in Nordrhein-Westfalen gesehen haben. Nichtsdestotrotz muss die Option Russland sicherlich immer mitgedacht werden.
5: Aber schauen wir jetzt mal auf die Gruppen der linksextremistischen Szene. Die Anzahl der Straftaten ist gestiegen, das haben wir gesehen, was hat der Verfassungsschutzbericht gezeigt. Welche Ziele haben diese Linksterroristen oder Extremisten? Vielleicht muss man auch noch mal sagen, wann redet man von Extremisten und Terroristen?
6: Also Extremismus und Terrorismus unterscheidet sich in der Planmäßigkeit als auch in der Langfristigkeit. Also ein terroristischer Anschlag hat deutlich mehr Planungshintergrund. Das Mittel der Angst wird ganz klar bedient und man möchte eben bei einer bestimmten Gruppe für Angst und Schrecken langfristig sorgen. Und extremistische Aktionen sind meistens auch eher ad hoc. Linksextremistische und linksterroristische Akteure unterscheiden wir hier in verschiedenen Kategorien. In Deutschland haben wir zum Beispiel die sogenannte klimapolitisch motivierte Sabotage. Da haben wir drei Hotspots. Wir haben Berlin-Brandenburg, wo die Vulkangruppe agiert. Wir haben Nordrhein-Westfalen mit dem Kommando Angry Birds. Und wir haben den Münchner Raum, wo verschiedene Aktionsgruppen sich zusammentun und dann vor allem Brandanschläge ausüben.
5: Und was ist genau das Ziel dieser Gruppen?
6: Also bei diesen Gruppen sehen wir, dass eine grundsätzliche Bereitschaft besteht, kritische Infrastruktur, Technologieunternehmen anzugreifen, weil sie daran glauben, dass wenn man Technologie und Industrie zerstört, man zu einer besseren Welt kommt. Also sie sehen Globalisierung, künstliche Intelligenz, Industrie als etwas Böses, was die Welt schlecht macht. Und der einzige Weg, den sie für sich erkannt haben, damit die Welt wieder zu etwas Gutem wird, ist, das lahmzulegen, langfristig zu zerstören.
5: Mhm. Kann man, oder wie viel extremer werden diese Gruppen? Also wir erinnern uns natürlich alle, die linksterroristische Gruppe an sich war die RAF. Sehen Sie da eine Bewegung in eine Richtung, die vielleicht auch Gefährdung von Menschen jetzt in Kauf nimmt?
6: Ich glaube, da muss man die verschiedenen linksextremistischen Gruppen unterscheiden. Wir hatten die sogenannte Hammerbande, die jetzt durch Festnahmen und Verurteilungen in ihrem Ausmaß und Gewaltpotenzial abgenommen hat. Da sehen wir, dass Menschen ein ganz klares Ziel waren. Mit Blick auf die weitere Entwicklung könnte es sein, dass sich da neue Gruppen bilden, die erneut Menschen ins Visier nehmen. Die linksextremistisch motivierten Sabotageaktionen konzentrieren sich weniger auf Menschen. Jedoch muss man da ganz klar sagen, Menschen können ja als Folgeerscheinung betroffen sein. Also wenn wir uns zurückerinnern, Anfang des Jahres in Deutschland, im Berliner Raum, da haben Menschen gefroren, hatten keinen Strom, keine Wärme. Das sind Folgeschäden, die zu Verletzungen, gegebenenfalls zum Tod auch führen können.
5: Hat man den Linksextremismus zu lange unterschätzt?
6: Ich bin mir unsicher, ob die Behörden ihn unterschätzt haben. Ich glaube nicht. Ich glaube aber, dass man vor allem in der Forschung das Phänomen einfach nicht behandelt hat. Es gibt enorm wenig Menschen in Deutschland, die sich dem Thema annehmen. Wir brauchen mehr Forschung, mehr Forschungsgelder, damit wir besser verstehen, was passiert da.
5: Und wie kann man ihn am besten bekämpfen?
6: Auf unterschiedliche Art und Weisen. Also auch Präventionsprogramme gibt es im Bereich Linksextremismus wenige. Es gibt einzelne Deradikalisierungsprogramme, die werden aber von der Szene selbst nicht verwendet. Ich glaube wirklich, Forschung wäre da ein guter Weg, um erstmal Licht ins Dunkle zu bringen, weil wir wissen ja nicht, wer ist das Kommando Angry Birds, wer ist die Vulkangruppe, wer steckt dahinter? Und da kann die Forschung sicherlich auch helfen.
5: Also es ist interessant, dass man das wirklich ja dann noch so wenig weiß. Vielen Dank, Felix Neumann, dass Sie ein bisschen Licht hier ins Dunkel gebracht haben.
1: In diesem Sommer wird vielerorts das Wasser knapp. Deshalb legen Städte Brunnen still, verbieten das private Autowaschen und schränken das Rasensprengen ein. Auch im Rhein fehlt Wasser. Die Pegelstände sinken und Schiffe können oft nicht mehr voll beladen werden. Wie kritisch die Lage ist, zeigt nun ein neues Online-Tool namens NIVIS, ein Niedrigwasserinformationssystem. Es soll dokumentieren, wo genau Wasser fehlt.
7: Wenig Wasser im Rhein bei Bonn. Die Rudergesellschaft musste die Clubregatta absagen. Kinder und Senioren können derzeit nicht rudern, weil sie die schweren Boote nicht über das trockene Flussbett schleppen können.
8: Wir müssen von da oben die Boote runtertragen, hier von der Pritsche runter, über die Sandbank hinten. Und da können wir das Boot erst ins Wasser lassen. Das ist natürlich unglaublich anstrengend.
7: Für sie ist es Hobby, für andere geht's um die Existenz. Das Niedrigwasser kam in diesem Sommer so früh wie nie. Die Binnenschiffe auf dem Rhein können immer weniger laden. Dafür werden sie aber von ihren Auftraggebern entschädigt, zum Beispiel diesem Düsseldorfer Haferflockenhersteller. Das Unternehmen bekommt wöchentlich 3000 Tonnen Hafer aus Skandinavien per Schiff.
9: Was wir sonst in einem Schiff kriegen, bekommen wir jetzt auf drei aufgeteilt. Gibt das Problem, jedes Schiff hat eine gewisse Löschzeit, in der ich das Schiff halt entladen darf. Jetzt liegen sie alle drei gleichzeitig hier. Gleichzeitig kann ich sie eben nicht entladen. Das heißt, das erste Schiff passt zeitlich und für die anderen zwei muss ich dann Liegegeld zahlen.
7: Eine große finanzielle Belastung. Lkw oder Bahn seien aber keine Alternative. Künftig soll die Wirtschaft sich besser auf Niedrigwasser vorbereiten können. Der Bund hat dazu ein neues Infoportal vorgestellt.
10: Erstmals gibt es bundesweit einheitliche, vergleichbare Datengrundlage, die es ermöglicht, das Ausmaß von Niedrigwasser einzuordnen, um davon dann auch erforderliche Maßnahmen besser abschätzen zu können.
7: Im Moment bleibt nur auf Regen hoffen und vorsichtig fahren, denn so schnell steigen die Pegel auch dann nicht wieder an.
1: Zeit für unser Update am Vormittag mit Kevin Poveska im Nachrichtenhaus der Tagesschau. Kevin, in der Nacht hat es erneut US-Angriffe auf Iran gegeben. Was weiß man dazu?
11: Ja, es hat mehrere Angriffswellen gegeben. Das berichtet das US-Regionalkommando im Nahen Osten, CENTCOM. Und wir können auch direkt einmal auf die Bilder schauen, die die Amerikaner dazu veröffentlicht haben. Hier sehen wir die Angriffsbilder, die aus der vergangenen Nacht stammen sollen. Es sollen bei den Angriffen die iranischen Fähigkeiten ausgeschaltet werden, die eine freie Schifffahrt in der Straße von Hormuz gefährden, heißt es von den Amerikanern. Es ist damit jetzt auch schon die fünfte Nacht in Folge, in der Amerika dann Iran angreift. Iran hat seinerseits die Angriffe bestätigt. Es wurden Explosionen aus verschiedenen Landesteilen gemeldet. Erstmals gibt es wohl auch wieder Explosionen rund um die Hauptstadt Teheran. Und nach US-Angaben wurde auch beispielsweise noch ein unbeladener Tanker beschossen, der einen iranischen Hafen anlaufen wollte. Das Handelsschiff, das war unter der Flagge von Curaçao unterwegs und hat laut US-Angaben mehrere Warnungen, die auf verschiedenen Wegen mitgeteilt wurden, ignoriert. Die Amerikaner haben dann nach eigenen Angaben einen Schornstein beschossen und das Schiff so manövrierunfähig gemacht.
1: Und wie reagiert der Iran auf diesen Beschuss?
11: Ja, Iran hat seinerseits dann die Golfstaaten in der Region beschossen, beziehungsweise die US-Stützpunkte in den umliegenden Golfstaaten. Das ist die Rede von Kuwait und auch Bahrain. Auch Jordanien meldet jetzt Angriffe. Aus dem Iran heißt es heute Morgen zudem, dass sie Eingriffe von den Vereinigten Staaten in der Straße von Hormuz strikt ablehnen. Das sei eine, Zitat, rote Linie für den Iran, die nicht überschritten werden darf. Iran droht außerdem mit Vergeltung in der Region, sollten die Amerikaner ihrer Drohung folgen und die Infrastruktur in Iran attackieren. Trump hatte am Dienstag angekündigt, dass er beispielsweise Kraftwerke und Brücken in Iran angreifen wollen würde und zerstören wollen würde. Irans Chefunterhändler Ghalibaf, der hatte auch noch mal heute Morgen gesagt, dass er aktuell keinen Grund für Iran sieht, sich an dieses Abkommen, an diese Absichtserklärung mit den Amerikanern zu halten, solange er bzw. der Iran da keinen Sinn bzw. keinen Nutzen draus ziehen kann.
1: Das klingt sehr nach verhärteten Fronten. Wie könnte es denn jetzt weitergehen?
11: Ja, US-Präsident Trump, der hat sich zu Wort gemeldet. Du sagst es, es klingt eigentlich nach verhärteten Fronten. Allerdings hat Trump gesagt, dass Iran für ein Friedensabkommen bereit sei. Einzelheiten oder Details nannte er dazu allerdings nicht. Das muss man das Ganze natürlich mit Vorsicht genießen. Trump hatte schon in der Vergangenheit immer wieder gesagt, dass Iran eben bereit für ein Friedensabkommen sei. Es bleibt abzuwarten. Bis heute hat es ja noch nicht funktioniert. Trump hatte ja eben zuletzt noch mit Angriffen auf die Infrastruktur gedroht. Und auf die Frage, ob er Iran ein Ultimatum geben wollte, hatte er in dieser Woche auch schon gesagt, dass er davon nichts halte, generell Fristen zu setzen. Also die Lage im Nahen Osten, die ist weiterhin noch angespannt.
1: Lass uns zu einem anderen Thema kommen, nämlich wir blicken nach Nigeria. Das ist eigentlich eine ganz schöne Geschichte. Da sind nämlich am Freitag Schüler nach einer Entführung befreit worden. Jetzt sind sie wieder zu Hause. Was ist das für eine Geschichte?
11: Ja, sie waren rund 2 Monate entführt worden. Es geht um 46 Schülerinnen und Schüler, die jetzt wieder freigelassen wurden. Sie wurden von islamistischen Terroristen entführt. Hier sehen wir die Bilder, wie sie wieder im Dorf jubelnd ankommen, freudestrahlend nach eben gut 2,5 Monaten, die sie entführt waren. Am Freitag wurden sie befreit, du hast es angesprochen. Sie wurden zuvor aus 3 unterschiedlichen Schulen entführt. Und ja, hier gehen sie freudestrahlend. Da haben wir sie gerade mit einem Lehrer gesehen im Bild. Ein weiterer Lehrer, der wurde leider getötet von den Terroristen. Und bei der Befreiungsaktion, da wurden auch beispielsweise einige von den Terroristen getötet. 8 Personen sollen auch festgenommen worden sein. Und ja, es ist leider ein trauriger Alltag in Nigeria, dass eben Schulkinder entführt werden. Der Grund dafür, das Ziel der Entführer ist dann meistens Lösegeld zu erpressen in dem Fall. Eine besondere Bekanntheit erlangten diese Entführungen beispielsweise im Jahr 2014, als 246 Mädchen entführt wurden. Viele davon sind mittlerweile wieder frei, aber 90 werden bis heute noch vermisst. Aber in dem aktuellen Fall 46 Schülerinnen und Schüler sind jetzt wieder freigekommen. Das sind auf jeden Fall positive Nachrichten aus Nigeria.
1: Danke dir erstmal, Kevin Poveska.
11: Sehr gerne.
12: Guten Morgen und willkommen zu unserer Sendung Update Wirtschaft hier auf dem Parkett in der Frankfurter Börse. Auch in dieser Woche dreht sich alles ums Thema Fußball. Das WM-Finale steht und auch wenn Deutschland bei dieser Weltmeisterschaft keine Rolle mehr spielt, steht unsere Nationalmannschaft weiter im Fokus. Denn die ganz große Frage ist, wer wird der nächste Bundestrainer? Ein möglicher Kandidat ist Jürgen Klopp. Viele halten ihn für geeignet nach seinen Erfolgen in Mainz, Dortmund und Liverpool. Es gibt aber auch kritische Stimmen, was Klopps Präsenz angeht. Der Spiegel bezeichnete Jürgen Klopp erst kürzlich als menschengewordene Werbebande, weil er quasi überall zu sehen ist und im Laufe seiner Karriere für sämtliche Marken

0: und Produkte Werbung gemacht hat. Aber warum wird das jetzt zu einem Problem? Das bespreche ich mit meinem Kollegen Nicolas Lieven aus der NDR Wirtschaftsredaktion in Hamburg. Guten Morgen, Nicolas.
1: Schönen guten Morgen, hallo, grüß dich.
0: Bevor wir darüber sprechen, warum das jetzt zu einem Problem werden könnte, lass mich doch erstmal die Frage stellen, was macht er denn eigentlich alles, der Kloppo?
1: Er macht viel. Die Liste ist wirklich lang. Es gibt ein Fußballmagazin, Elf Freunde heißt das. Die haben mal nachgerechnet. Die kamen auf 25 Werbedeals im Lauf seiner Karriere. Und da findet man eigentlich alles, wenn man da drauf schaut. Das sind Banken und Versicherungen, Urlaubsportale bis hin zum Zwieback und Rasierer und so weiter. Und er ist auch nicht richtig markentreu, das muss man auch sagen. Autofirmen, da hat er schon geworben für VW, für Seat, für Mitsubishi, für Opel. Bei den Sportartikeln ist es ganz ähnlich. Da sehen wir Kappa, da sehen wir Puma, New Balance und Adidas. Also ich würde sagen, es gibt praktisch nichts, wofür man dann doch das sehr breite Lächeln oder Lachen von Jürgen Klopp nicht verwenden kann.
0: Also alles mit dabei. Die Firmen scheinen ihn offensichtlich interessant zu finden. Warum ist er denn so gefragt bei den Firmen?
1: Ja, ist eine gute Frage. Also es ist so, dass ja schon oft das Label kursiert, er sei ein Menschenfänger. Wenn man sich mit Marketing-Experten unterhält, dann sagen die, naja, er ist halt sehr nah. Er sagt das, was er denkt, er ist humorvoll, ist erfolgreich natürlich auch. Viele haben Vertrauen und er findet einfach sehr schnell den Draht. Und zwar nicht nur zu den Spielern und zum Verein, sondern in der Regel eben auch zu den Fans, zu den Menschen, zu den Unternehmen, was er in Liverpool bewerkstelligt hat, das ist schon beachtlich mit der ganzen Stadt, hat wirklich die ganze Stadt umgekrempelt. Und das Manager-Magazin hat mal berichtet, dass es Unternehmen gibt, die mit ihm einfach Werbeverträge in Liverpool abgeschlossen haben, einfach um ihn auch mal persönlich kennenlernen zu dürfen. Der Tagesspiegel hat berichtet, am Anfang war das natürlich anders, da hat Klopp im Interview mal gesagt, da wollten Sponsoren mit ihm nicht wahnsinnig viel zu tun haben. Nike hatte dann angeschrieben, ob er denn nicht wenigstens die Kleidung haben kann, also ohne Geld. Und das hat sich natürlich in der Zwischenzeit deutlich geändert.
0: Ja, und jetzt ist es ja kein Geheimnis, dass sich mit dem Bekanntheitsgrad in der Sport- und Medien- und Werbebranche ganz gutes Geld verdienen lässt. Was weiß man denn über das Vermögen von Jürgen Klopp?
1: Also offiziell ist da nichts bekannt, das muss man gleich dazu sagen. Aber wenn man mal so nachrechnet, also natürlich ist er Multimillionär. Und völlig unabhängig davon, was er jetzt beim DFB möglicherweise kriegt, wenn er Bundestrainer wird, mindestens von 7 Millionen Euro jährlich ist ja da die Rede. Er hat natürlich in seiner Laufbahn gut verdient. Er war zuerst bei Mainz, da waren es nur in Anführungszeichen ein paar hunderttausend Euro am Anfang. In Dortmund waren es am Schluss ungefähr 6 Millionen Euro pro Jahr. Liverpool zwischen 6 und 20 Millionen Euro pro Jahr. Und Sky Sports hat mal zusammengerechnet, allein in England kamen die auf einen Betrag von ungefähr 150 Millionen Euro. Und das Geld hat er angelegt. Das liegt also nicht nur rum. Da nutzt er Start-ups für oder die sogenannte Icon League. Das ist quasi Fußball auf kleinem Feld. Mit sehr vielen anderen großen Sponsoren ist er da zusammen und Geldgebern. Und ja, das soll der nächste ganz große Boom werden.
0: Aber jetzt wird doch wohl sein Vermögen ihm nicht wirklich zu einem Verhängnis für ihn, oder?
1: Naja, das Vermögen wird nicht zum Verhängnis, aber es ist natürlich schon so, dass es auch Kritik gibt, weil viele sagen, naja, irgendwann ist das auch mal der Overkill. Da kann man ihn einfach irgendwann auch mal nicht mehr sehen. Und seine Werbung für die deutsche Vermögensberatung stand auch und steht auch schon lange in der Kritik, weil viele sagen, naja, diese Anlageprodukte, die da über ihn und mit ihm vermarktet werden, da gibt es zum Teil hohe Provisionen, das lohnt sich gar nicht so richtig. Also deswegen, wie gesagt, gibt es Kritik. Und dann kann es alles zum Problem werden, nämlich dann, wenn die Partner von Jürgen Klopp in Konkurrenz stehen zu den Partnern vom Deutschen Fußballbund, vom DFB, bei Nike und Adidas, hätte es kollidieren können. Es ist so, dass Nike der neue Sponsor ist für den DFB ab dem kommenden Jahr, ab 2027. Und Klopp ist der Markenbotschafter von Adidas. Allerdings läuft der Vertrag in diesem Jahr aus. Von daher gibt es da offensichtlich keine Probleme. Aber es gibt doch Sponsoren, wo es Konkurrenz gibt. Bei Biermarken ist das unter anderem der Fall. Und bei Schrauben und Dübeln, da sind die Partner eben auch andere.
0: Da gibt es also durchaus Interessenskonflikte. Aber jetzt ist ja die ganz zentrale Frage, was sagen denn die Fußballspieler dazu? Gibt es da auch Kritik?
1: Naja, also daran, wie gesagt, gibt es keine Kritik, weil die Fußballspieler ja auch zum Teil große Werbeverträge haben. Die Frage ist natürlich am Ende des Tages, wie sieht eine Lösung aus? Und da ist man ja im Augenblick an Verhandlungen, unter anderem mit dem

0: DFB, da geht es wie gesagt darum, ob man möglicherweise die Verträge von Jürgen Klopp gerade bei den Sponsoren, bei den Werbepartnern, die in Konkurrenz stehen zu denen des DFB, dass man diese Verträge möglicherweise ruhen lässt. Das ist, das muss man noch mal dazu sagen, ganz normal, dass Bundestrainer auch werben, auch mit den Partnern werben oder für die Partner werben des Deutschen Fußballbundes. Das hatten wir so bei Nagelsmann jetzt, Zalando und Lidl waren das. Das hatten wir bei Jogi Löw auch, der für Nivea geworben hat, oder die Commerzbank. Also am Ende des Tages ist das alles eine Frage der Vertragsverhandlungen. Und ich würde sagen, daran wird es am Ende des Tages nicht scheitern.
1: Jetzt wird ja schon seit fast zwei Wochen diskutiert, ob Jürgen Klopp eben möglicher neuer Fußballtrainer der Nationalelf wird. Wann wird man sich denn da einigen können?
0: Also soll in den kommenden Tagen soweit sein. Man hat ja in den vergangenen Tagen schon miteinander verhandelt. Da soll man schon auf der Zielgeraden sein. Red Bull, der aktuelle Arbeitgeber von Jürgen Klopp, soll auch schon signalisiert haben, dass das wohl in Ordnung geht. Die große Frage war ja immer noch, kann er Bundestrainer sein und Markenbotschafter von Red Bull? Das soll soweit auch schon geklärt sein oder wenigstens so gut wie. Von daher, wir erwarten da ehrlich gesagt in den kommenden Tagen dann doch grünes Licht. Und ehrlich gesagt, es zweifelt ja kaum noch jemand dran.
1: Ja, da sind wir ja mal gespannt. Ich danke dir für das Gespräch
0: und
1: für die Einordnungen. Wir befinden uns inmitten der Quartalssaison. Die ersten Unternehmen haben ihre Zahlen schon vorgelegt, wie zum Beispiel Johnson & Johnson, Morgan Stanley. Heute folgt unter anderem noch Netflix. Für Anleger sind diese Bilanzen natürlich ein ganz wichtiger Gradmesser. Sie zeigen, wie erfolgreich die Unternehmen zuletzt waren, wie sie mit geopolitischen Unsicherheiten und einem schwierigen wirtschaftlichen Umfeld umgehen und welchen Ausblick sie für die kommenden Monate geben. Doch die Unternehmenszahlen erzählen auch noch eine ganz andere Geschichte. Sie geben auch Hinweise darauf, wie es der Wirtschaft insgesamt geht, wie robust die Nachfrage ist, wie konsumfreudig die Menschen derzeit sind und wie die Unternehmen die Belastungen durch Inflation, Zinsen und eben auch die gestiegenen Kosten verkraften. Und genau darüber möchte ich jetzt sprechen mit Thomas Gitzel. Er ist Chefvolkswirt der VP Bank. Guten Morgen, Herr Gitzel. Ja, die ersten Unternehmensbilanzen liegen auf dem Tisch. Wie sind die denn bislang ausgefallen?
2: Wir haben ein ganz bunter Strauß an unterschiedlichen Meldungen. Der US-Bankensektor zeigte sich richtig stark. Warum? Naja, weil der Bankensektor in den USA profitiert im Moment von dem florierenden Geschäft mit Börsengängen. Davon profitiert das Investmentbanking noch mehr. Wir haben eine rege Tätigkeit bei Unternehmenskäufen und Verkäufen. Auch davon profitiert das Investmentbanking. Dann kam auch noch ASML. Sie haben es erwähnt, mit bombenstarken Zahlen. Enttäuscht hat hingegen IBM, auf hohem Niveau wohlgemerkt. Mir hat die Begründung gefallen, weil IBM hat nämlich gesagt, naja, die Unternehmen stellen im Moment die Softwareinvestitionen hinten an, die werden aber dann zum zukünftigen Zeitpunkt wieder anziehen und investieren stattdessen lieber in Server, weil nämlich die Chippreise nach oben gehen. Also da steckt eine ganze Geschichte dahinter. Davon profitiert wiederum ASML. Aus deutscher Sicht hat überrascht BASF. Das ist auch eine gute Nachricht für den deutschen Wirtschaftsstandort. BASF hat gute Zahlen vorgelegt und zeigt, dass die Chemiebranche, naja, vielleicht dann doch eine gute Chance hat, für Deutschland auch in Zukunft tätig zu sein.
1: ASML, Sie haben es eben angesprochen, heute Morgen hat dann auch TSMC, der Chiphersteller, Zahlen vorgelegt. Wir haben da was vorbereitet und schauen uns mal an, wie die Unternehmenszahlen ausgefallen sind. Wir sehen es hier, ASML mit einem kräftigen Umsatz von 9,3 Milliarden Euro, der Gewinn bei knapp 3 Milliarden. TSMC noch deutlicher, ein Umsatz von 35 Milliarden Euro und ein Gewinn von mehr als 19 Milliarden. Das ist bei TSMC der fünfte Rekord in Folge. Was deutet das an? Was erzählt uns das?
2: Naja, wir sehen schon, das sind beeindruckende Zahlen und die Chipbranche läuft gut. Es wird investiert in Rechenzentren und da profitieren natürlich diese zwei Unternehmen ganz besonders davon. Und mehr, wir sehen es auch ja an den US-Wirtschaftszahlen, das US-Wirtschaftswachstum wird eben maßgeblich getragen von diesen Investitionen in die künstliche Intelligenz. Und für die künstliche Intelligenz brauche ich Server.

0: Und in den Servern stecken wiederum Chips und diese Firmen profitieren davon. Ich würde mal sagen, das ist jetzt auch keine Eintagsfliege. Wir dürfen auch in Zukunft mit starken Gewinnen aus dieser Branche rechnen.
1: Und das sind ja im Grunde nur zwei Beispiele dafür, wie viele Umsatz- und Gewinnmöglichkeiten momentan in der KI-Branche stecken. Wobei erste Ökonomen jetzt schon vor diesem KI-Hype warnen. Warum?
0: Naja, weil es gibt eben dann doch Anzeichen für eine Blase. Wir sehen vor allen Dingen, wenn wir jetzt mal den Blick werfen auf den südkoreanischen Aktienmarkt, der Kospi, der gab zuletzt nach. Warum? Naja, da taucht dann doch die Frage auf, wie lange hält dieser Boom an? Ich würde mal sagen, der hält noch an. Aber natürlich, was sich jetzt schon abzeichnet, diese massive Geschwindigkeit, die kann sicherlich nicht ewig durchgehalten werden. Zahlen auf diesem Niveau, vielleicht noch einige Quartale, aber jetzt mit Blick ins kommende Jahr sieht es vielleicht dann doch wieder ein bisschen anders aus. Heißt nicht, dass wir hier irgendwelche Gewinneinbrüche sehen werden, ganz im Gegenteil. Aber vielleicht etwas uns auf andere Niveaus einstellen müssen. Und wir wissen, die Börsen, die Ökonomen blicken weit in die Zukunft. Und im Prinzip geht es auf den Ausblick 2027 zu. Und da sehen vielleicht dann die Aussichten nicht mehr ganz so rosig aus.
1: Bewegungen gibt es auch bei den Essenslieferanten. Ganz anderes Thema, Uber und Delivery Hero. Uber möchte Delivery Hero übernehmen und hat jetzt ein konkretes Übernahmeangebot präsentiert. Auch da haben wir was vorbereitet und schauen uns gerne mal gemeinsam an, wie das konkret aussieht. Uber bietet je Aktie 41,50 Euro an. Das ist deutlich mehr als vorher angekündigt. Und das Transaktionsvolumen liegt dann bei knapp 13 Milliarden Euro. Welche Strategie verfolgt Uber damit?
0: Vielleicht mal ein bisschen übergeordnet, zeigt schon, wir sehen ein Riesentransaktionsvolumen, 12,7 Milliarden. Davon profitiert dann wiederum der Bankensektor, deshalb eben auch die guten Ergebnisse im Bankensektor. Aber warum schluckt jetzt Uber Delivery Hero? Delivery Hero ist eines der größten Essenslieferanten unseres Planeten, also ein attraktives Unternehmen mit Sitz in Berlin. Beide Unternehmen ein, dass sie nämlich Plattformen, IT-Plattformen anbieten. Uber im Mobilitätsbereich, Delivery Hero im Lieferdienstbereich. Da gibt es Synergien und diese Synergien möchte Uber heben. Und natürlich mit dieser Übernahme kommt Uber dann auch verstärkt am deutschen Markt an. Es ist gewissermaßen jetzt ein richtig massiver Markteintritt in Deutschland und das sehen wir hier mit dieser Übernahme.
1: Ja, und auch generell in Europa, aber Sie haben es gerade gesagt, das färbt natürlich dann auch auf die Banken ab. Auch zahlreiche US-Banken haben in den vergangenen Tagen Bilanzen präsentiert. Wie sind die denn ausgefallen?
0: Sehr gut. Bilanzen der Banken profitierten vom Investmentbanking und, darf man nicht vergessen, auch natürlich von diesem volatilen Börsengeschehen im ersten Halbjahr. Wir wissen es, wir haben es auch hier gesehen in Frankfurt, die Börsen haben sich ordentlich bewegt. Die Kurse gingen nach oben, gingen nach unten. Und wenn natürlich ein Umsatz da ist, heißt das Wertpapierkäufe und Verkäufe. Und auch von diesem Geschäft haben natürlich die Banken kräftig davon profitiert. Und insofern, ja, das macht Sinn, dass Banken in solch einem Umfeld gut verdienen und dann passt auch noch das Zinsniveau. Also die Geschichte wird auch noch durch die Notenbanken ein Stück weit abgerundet.
1: Jetzt verraten die Unternehmenszahlen ja nicht nur, wie es speziell um die Unternehmen steht, sondern auch, wie es generell der Konjunktur der gesamten Wirtschaft geht, wie konsumfreudig die Menschen, aber auch die Unternehmen sind, wie gerne investiert wird. Welches Stimmungsbild deutet sich denn da an?
0: Naja, wir haben global betrachtet so einen verhaltenen Konjunkturausblick, verhalten optimistisch, müssen wir sagen. Wir haben eine kräftig laufende US-Wirtschaft. Woher kommt es? Natürlich von diesen KI-Investitionen. Wir haben es ja auch an den Zahlen gesehen. Also in den USA wird kräftig in diese Rechenzentren investiert, kräftig in die KI-Ausstattung. Das schiebt die Wirtschaft an. Hier in Europa verhält sich es etwas anders. Hier wird die Wirtschaft angetrieben, unter anderem eben auch von diesem großen deutschen Infrastruktur- und Rüstungsprogramm. Also die Rüstungsindustrie profitiert von massiven öffentlichen Aufträgen. Und aber wir sehen auch einen zumindest mal in der Vergangenheit, in den letzten Quartalen, einigermaßen soliden privaten Konsum auch in der Eurozone.
1: Jetzt sind ja eben viele Unternehmen von dem Kundengeschäft abhängig, also davon abhängig, wie viel Geld die Menschen übrig haben, wie gerne sie das Geld auch für Produkte ausgeben oder auch ausgeben können. Was sehen wir denn da? Sie

0: Sagten jetzt, die Menschen sind konsumbereit, aber sind sie richtig konsumfreudig?
1: Nee, das sicherlich nicht. Was ist der Grund? Natürlich diese gestiegenen Ölpreise, die sich dann an der Tankstelle manifestieren. Bleibt weniger Geld in der Börse übrig, weil ich mehr an der Tankstelle liegen lasse, dann heißt das für den privaten Konsum eigentlich nichts Gutes. Jetzt muss ich allerdings fairerweise sagen, naja, die deutschen Einzelhandelsumsätze wiederum, die waren zuletzt gar nicht so schlecht, beziehungsweise haben sogar auf der positiven Seite überrascht. Also möglicherweise hielt der private Konsum in Deutschland sogar einigermaßen Kurs. Was uns jetzt noch fehlt, sind die Einzelhandelsdaten für den Juni. Das gibt jetzt die große Überraschung. Aber eines können wir schon mal sagen, der Mai fiel überraschend stark aus. Und das verwundert dann doch in Anbetracht gerade dieser deutlich gestiegenen Ölpreise.
0: Wie sich der Kostendruck entwickelt hat, maßgeblich mit der Inflation und eben auch mit den Ölpreisen, mit den Energiepreisen zu tun. Jetzt ist der Ölpreis aktuell bei knapp 84 US-Dollar, ist also tendenziell eher wieder etwas zurückgegangen. Aber deutet sich da eine Erholung, eine langfristige Erholung an?
1: Naja, da habe ich meine Bedenken. Wir haben jetzt gesehen, mit den Inflationsdaten im Juni kam natürlich, hat der Teuerungsdruck nachgelassen. Was war der Hintergrund? Naja, wir haben gesehen, es gab zumindest mal kurzzeitige Entspannung am Persischen Golf. Mittlerweile sind wir eines Besseren belehrt. Aber diese kurzzeitige Entspannung hat dazu geführt, dass eben im Juni die Ölpreise gesunken sind, hat sich dann auch ja für uns Konsumenten positiv an der Tankstelle niedergeschlagen mit niedrigeren Preisen. Jetzt geht es schon wieder nach oben und deshalb werden auch die Inflationsraten dann bereits schon wieder im Juli anziehen. Das heißt aber dann wiederum, naja, die Inflationsrate, die bleibt mal vorerst über den Notenbankzielen. Und damit haben die Notenbanken natürlich schon ein Thema. Die EZB hat ja schon vorgelegt, hat den Zins im Juni um 25 Basispunkte angehoben und hat dann auch gleichzeitig doch für EZB-Verhältnisse relativ klar formuliert, da kommt ein weiterer Schritt. Es ist natürlich nur noch eine Frage des Zeitpunktes. Ich gehe mal davon aus, dass tatsächlich die EZB dann im September erneut den Leitzins um 25 Basispunkte anheben wird. Bei der US-Notenbank FED ist das Spiel noch etwas offen. Gibt es eine Mehrheit für eine Zinsanhebung? Da gibt es noch keine eindeutigen Signale. Ich würde aber mal sagen, in Anbetracht der deutlich gestiegenen Ölpreise nimmt auch der Handlungsdruck für die US-Notenbank FED natürlich zu.
0: Erste Anleger hatten da ja gestern schon die Hoffnung geäußert, dass es möglicherweise sogar zu einer Zinssenkung kommen könnte. Halten Sie das für realistisch bei der FED?
1: Nein. Dazu liegt die aktuelle Inflationsrate viel zu weit von diesem FED-Ziel von 2% entfernt. Die USA weist eine Inflationsrate von 3,5% aus. Tatsächlich strebt die FED aber 2% an. Da passt keine Zinssenkung dazu. Zumal, ja, müssen wir auch fairerweise sagen, die US-Wirtschaft ja sehr gut läuft. Also es besteht im Moment kein Druck, den Zins senken zu müssen.
0: Also die Lage bleibt eher fragil. Ich danke Ihnen für das Gespräch. Schön, dass Sie da waren.
1: Vielen Dank Ihnen.
0: Ja, geopolitische Krisen, wirtschaftliche Unsicherheit und schwankende Aktienkurse in einem solchen Umfeld rückt für viele Anleger vor allem ein Ziel in den Mittelpunkt, das eigene Vermögen möglichst sicher anzulegen. Gerade die Deutschen gelten ja traditionell als eher vorsichtige Investoren. Tagesgeld, Festgeld oder Staatsanleihen stehen häufig höher im Kurs als risikoreiche Anlageformen. Doch wie sinnvoll ist diese Strategie, gerade wenn es um die Altersvorsorge geht? Wie viel Sicherheit ist an den Kapitalmärkten überhaupt möglich? Und zahlen Anleger für das gute Gefühl am Ende nicht einen hohen Preis, nämlich in Form geringerer Renditen? Wird die ausgeprägte Risikoaversion der Deutschen also langfristig zum Nachteil? Darüber spreche ich jetzt mit Christian Klein. Er ist Professor für Sustainable Finance an der Universität Kassel. Guten Morgen, Herr Klein.
2: Guten Morgen.
0: Ja, die Deutschen und ihr Sicherheitsbedürfnis, macht sich das denn auch an der Art, wie sie investieren und wie sie möglicherweise auch fürs Alter vorsorgen, bemerkbar?
2: Oh ja, also unter den reichsten Ländern dürften die Deutschen wohl das risikoaverseste Volk der Erde sein, wenn es um Sparen geht.
0: Mit Konsequenzen?
2: Mit Konsequenzen, natürlich. Also ungefähr ein Drittel aller Gelder hier schlummern auf Tagesgeldkonten oder auf dem Girokonto oder auf dem Sparbuch. Und das hat natürlich fatale Konsequenzen, wenn man langfristig sparen will. Da geht einem sehr, sehr viel Rendite durch die Lappen.
0: Also auch wenn man für das Alter vorsorgen möchte, welche Optionen wären denn da deutlich attraktiver?
2: Ja, jetzt haben wir ja gerade einen großen Schritt gemacht in der Politik. Es gibt ja jetzt das Altersvorsorgedepot. Also diese Idee, dass man staatlich gefördert in Aktien, in ETFs, in Fonds sparen kann. Und das ist natürlich eine sehr, sehr spannende Sache und ein großer Wurf.
0: Das heißt, man hat jetzt die Möglichkeit, zum ersten Mal im Grunde für das Alter an den Kapitalmärkten anzulegen und vorzusorgen, dort zu investieren. Und die Bundesregierung möchte das Ganze ja finanziell auch noch unterstützen.
2: Genau. Es ist nicht das erste Mal. Wir hatten so einen Wurf schon mal. Das war die Riester-Rente. Das Ganze ist aber leider nicht so gut gelaufen. Ein Grund war, es war zu kompliziert. Und der zweite Grund war, die Renditen sind zu niedrig. Warum ist das so? Man hatte damals bei der Riester-Rente die Idee, dass man das mit einer Garantie verbindet, nämlich dass mindestens so viel ausgezahlt wird, wie eingezahlt wird. Das klingt jetzt einfach und logisch. Tatsächlich kostet das wahnsinnig viel Rendite, denn ein Produkt zu bauen, wo Sie in jedem Moment aussteigen können und das wieder rausbekommen, was Sie einbezahlt haben, ist gar nicht so einfach. Und das geht eben dann auf die Rendite.
0: Und sehen Sie dieses Risiko, dass genau das nochmal passiert, jetzt auch bei dem Altersvorsorgerdepot?
2: Also eine total spannende Frage. Angedacht sind drei Varianten. Sie können also voll ins Risiko gehen. Sie sagen, ich lege mein Geld an den Kapitalmärkten an und guck mal, was da kommt. Die zweite Variante ist, Sie bekommen eine Garantie, dass Sie wenigstens 80% wieder zurückbekommen. Und die dritte Variante ist, Sie bekommen die Garantie, dass Sie 100% wieder zurückbekommen. Faktisch ist das letzte dann wieder unser nicht geliebter Riester. Das Spannende ist, wir haben eine Umfrage gemacht, wir haben die Menschen befragt, was würdet ihr denn nehmen? Und da kam tatsächlich raus, und dazu muss ich sagen, wir haben nur Menschen befragt, die sagen, sie kennen sich mit Aktien aus, sie investieren auch. Da kam raus, dass die allermeisten wieder das 100%-Produkt nehmen würden.
0: Ja, und wer nicht über dieses Altersvorsorgeprodukt sparen und anlegen möchte, kann das natürlich eigenständig auch an den Finanzmärkten, an den Kapitalmärkten tun. Welche Möglichkeiten gibt es da?
2: Ja, Sie können über ETF-Sparpläne ansparen, Sie können selber in Aktien investieren, Sie können breit sich in Portfolios investieren. Da ist ja inzwischen wirklich alles möglich und da gibt es dank der New Broker auch unendlich viele sehr einfache Möglichkeiten, wie Sie gemütlich in der Straßenbahn mit der App Ihr Depot checken können.
0: Und trotzdem sind die Deutschen, sagen Sie zumindest, da immer noch relativ risikoavers. Sie legen tendenziell eher etwas konservativer an. Jetzt muss man aber sagen, wenn die komplette Welt im Grunde in Umbrüchen steckt und wir viel Unsicherheiten haben, ist es denn dann nicht berechtigt zu sagen, dann möchte ich mein Geld lieber sehr konservativ und sehr sicher anlegen, damit ich später auch wirklich was davon habe.
2: Es kommt auf die Fristigkeit an. Also wenn wir sagen, wir sorgen fürs Alter vor, wir denken über 20, 30 Jahre, dann ist es nun mal so, dass wir in den letzten Jahrzehnten im Schnitt 7-8% an den Börsen gemacht haben.
0: Rendite,
2: ganz genau. Und auf dem Tagesgeldkonto ist Ihr Geld wahrscheinlich nach Inflation sogar weniger geworden. Und das bedeutet eben, wenn ich langfristig denke, dieser Wunsch, den haben wir alle, dass wir nur investieren, wenn es aufwärts geht und dann rausgehen, wenn es abwärts geht. Wenn das so wäre, wären wir alle sehr, sehr reich.
0: Und wenn man jetzt mal den internationalen Kontext betrachtet, wir Deutschen, wir sind teilweise etwas risikoaverser, wie investieren denn andere Länder? Vor allem auch die nordischen Länder sind ja eigentlich dafür bekannt, sehr viel am Kapitalmarkt zu machen.
2: Also wenn wir mal zwei Beispiele rauspicken, nämlich Schweden und die USA, da sehen wir, dass auch die privaten Personen massiv an den Kapitalmärkten investieren und das sehr erfolgreich. Die Menschen sind dort am Ende ihrer Berufstätigkeit einfach reicher. Sie haben mehr Geld auf dem Konto. Woran liegt das? Das liegt daran, dass es hier eben tatsächlich Systeme gibt, die das unterstützen. Also die Menschen haben einen Anreiz, ihre Altersvorsorge auf den Kapitalmärkten zu machen und sie machen dann offensichtlich positive Erfahrungen und bleiben dran.
0: Und warum gelingt uns Deutschen das nicht? Warum sind wir da so ängstlich?
2: Also die Frage ist schon, wenn wir dieses Altersvorsorgedepot sehen, die Idee ist fantastisch, warum hat man das nicht schon vor 30 Jahren gemacht? Die Antwort kennen wir beide leider nicht. Ich glaube, und das ist jetzt nur Spekulation, die Deutschen, es liegt ja in unserer Geschichte, dass wir lange hier keinen Zugang zu den Kapitalmärkten hatten, dass wir lange hier nichts gemacht haben im privaten Bereich. Und als es dann so losging, haben sich sehr viele die Finger verbrannt. Das war das Jahr 2000, das Platzen der Dotcom-Blase. Und nachdem viele Menschen Geld bei der Telekom-Aktie verloren haben, hatten sie vielleicht nachher einfach keine Lust mehr.
0: Also jetzt geht es darum, wieder Vertrauen aufzubauen und Sie unterstützen dabei. Ich danke Ihnen für das Gespräch.
2: Ich danke Ihnen.
0: Und wir werfen an der Stelle noch einen Blick auf den DAX und schauen uns an, wie er in den Tag gestartet ist. Mit einem kleinen Minus von 0,2% bei 24.943, also knapp unter der 25.000-Punkte-Marke. Da ist noch Luft drin, noch Luft nach oben, gerade heute, wenn so viele Unternehmenszahlen präsentiert werden. Heute geht es nämlich zum Beispiel weiter mit Netflix, TSMC.

Die hat heute Morgen die Zahlen präsentiert und all das behalten wir für Sie weiter im Blick. Natürlich auch, wie sich der Ölpreis entwickelt angesichts der angespannten Lage in Nahost. Morgen steht dann hier an dieser Stelle meine Kollegin Antje Erhardt und ich sage bis bald.

0: Willkommen zu Tagesschau 24, dem Nachrichtensender der ARD. Das US-Militär hat seine Angriffe auf Iran ausgeweitet. Das Regionalkommando spricht von 3 Angriffswellen innerhalb von 24 Stunden. Ziel sei es gewesen, iranische Stellungen auszuschalten, die die Schifffahrt in der Straße von Hormus bedrohten. Zudem habe ein US-Kampfflugzeug einen unbeladenen Öltanker beschossen, der versucht habe, die Blockade gegen iranische Häfen zu durchbrechen. Im Gegenzug meldete Teheran Attacken auf US-Stützpunkte in der Region. Damit werden auch die Golfstaaten immer tiefer in den Konflikt hineingezogen. Nachgefragt bei meinem Kollegen Moritz Behrendt in Katar. Das US-Militär startete gestern gleich 2 Angriffswellen und attackierte zudem einen Tanker, der einen iranischen Hafen ansteuern wollte, das gegen die Blockade iranischer Häfen verstoßen haben soll. Warum eskaliert die Lage gerade so heftig?
1: Nun, der Kern ist und bleibt die Straße von Hormus, die vor dem Krieg, der Kriegsbeginn am 28. Februar, offen war, die inzwischen blockiert wird, sowohl vom Iran als auch von den USA. Und der Iran hat das zu einer Frage der nationalen Strategie oder auch der Überlebensstrategie gemacht, beschießt Schiffe, die aus der Sicht des Irans illegal gegen diese Blockade verstoßen. Und ähnlich verfährt jetzt die USA mit Angriffen im Tagestakt, teilweise sogar gestern 3 Angriffswellen innerhalb von einem Tag. Und der Iran schlägt zurück, etwas weniger intensiv, aber auch das passiert täglich.
0: US-Präsident Trump drohte ja erneut mit der Zerstörung ziviler Infrastruktur, aber bescheinigt Iran auch eine Geste des guten Willens. Wie muss man das Ganze denn verstehen?
1: Nun, die Geste des guten Willens, die bezieht sich darauf, dass der Iran eine Amerikanerin freigelassen hatte, die mehrere Jahre im Gefängnis im Iran saß. Nun gab es offenbar Gespräche im Hintergrund und diese Frau wurde freigelassen. Das ist die Geste des guten Willens, von der Donald Trump gesprochen hat. Das zeigt, es findet momentan beides gleichzeitig statt. Rhetorisch, martialisch, rhetorisch, aber auch die Möglichkeit, Gespräche weiterhin offen zu halten, wird immer wieder ins Gespräch gebracht. Und natürlich gibt es die militärischen Schläge. Also momentan ist man so in einer Zwischensituation. Es gibt eine Eskalation, aber niemand weiß genau, ist das jetzt eine Welle der Eskalation, die irgendwann wieder abebbt, oder ist das der Beginn eines erneuten, voll entflammten Krieges?
0: Was bedeutet das denn für die Absichtserklärung, die ja Iran und die USA geschlossen haben? Ist die gescheitert?
1: Diese Absichtserklärung ist tot, das hat gestern auch der oberste Verhandler der Iraner nochmal gesagt, Parlamentspräsident Ghalibaf, der hat gesagt, wir müssen uns nicht mehr an diese Absichtserklärung halten, solange sie uns nicht nutzt. Gleichzeitig hat auch US-Präsident Trump schon gesagt, diese Absichtserklärung, diese gemeinsame Absichtserklärung, den Krieg zu beenden, sei gescheitert. Also es deutet vieles auf eine Eskalation hin, aber ich habe es ja gerade schon gesagt, mit der Hintertür lassen sich beide Seiten auch immer noch Gespräche offen.
0: Die Angriffe des Iran, die treffen ja immer häufiger angrenzende Golfstaaten. Was heißt das denn für die Stabilität der Region?
1: Die Region ist jetzt seit mehr als einem Vierteljahr keine Stabilität mehr. Es gibt die Ungewissheit, wann folgt der nächste Angriff. Der wichtigste Wirtschaftsweg, die Straße von Hormus, ist mal ein bisschen offen, dann wieder komplett geschlossen. Und die Staaten reagieren selbst nicht. Sie sagen immer noch, die arabischen Golfstaaten sagen immer noch, wir sind nicht aktiv Teil des Krieges, aber sie behalten es sich vor, gegenüber dem Iran zu antworten. Die sind wirklich in einer relativ ohnmächtigen Situation, wissen weder, was sie von dem Iran noch von den USA letztlich erwarten können.
0: Wie sieht es denn an der Straße von Hormus aus? Wie groß ist da die Gefahr für die zivile Schifffahrt?
1: Die Gefahr für die zivile Schifffahrt ist groß, von iranischen Angriffen getroffen zu werden. Im Prinzip gibt es an der Straße 2 Wege, einen südlichen nahe der Küste des Oman und einen nördlichen nahe der Küste des Iran. Und der Iran sagt immer, ja, der Weg an der Küste des Iran, der ist frei für Schiffe, die sich an unsere Bedingungen halten, die sich an unsere Abmachungen halten, und Schiffe, die die südliche Route versuchen, die wurden beschossen. Die USA, die sagen nun, okay, wir wollen die südliche Route schützen mit unserer militärischen Macht, aber das allein reicht den Reedereien und vor allem den großen Versicherern nicht aus. Sie sagen, das Risiko, getroffen zu werden, ist weiterhin sehr groß. In den letzten Tagen waren es so zwischen 10 und 20 Schiffe, die durch die Straße gefahren sind. In normalen Zeiten sind es etwa 130, 135 jeden Tag.
0: Also eine diplomatische Lösung des Konflikts scheint erneut in weite Ferne gerückt zu sein. Wie schätzt du das denn ein?
1: Es gibt noch die Chance einer diplomatischen Lösung. Gleichzeitig stehen die Zeichen momentan eher auf Eskalation. Wenn man die Angriffe Irans auf arabische Golfstaaten in den letzten Tagen so anschaut, dann blieben die immer auf dem gleichen Niveau. Es wurden immer wieder Kuwait, Bahrain und auch Jordanien getroffen. Das war fast jeden Tag das gleiche Muster. Die Angriffe der Amerikaner erfolgen aber in immer höherer Frequenz. Und Donald Trump hat ja auch gedroht, stärker auch möglicherweise zivile Infrastruktur im Iran anzugreifen. Das zeigt auf eine Eskalation. Aber ob es die Absicht ist, den Krieg wieder voll entflammen zu lassen oder ob dahinter eher die Idee steht, die Iraner an den Verhandlungstisch zurückzubringen, das ist nicht ganz klar.
0: Danke für diese Einordnung, Moritz Behrendt nach Katar. Brandanschläge auf Bahnstrecken, aufs Stromnetz oder Industriebetriebe. Die Liste linksextremer Straftaten wächst. Erst kürzlich hat Bundesinnenminister Dobrindt bei der Vorstellung des Verfassungsschutzberichts festgestellt, das gewaltbereite Potenzial, dass das deutlich steigt, so wie beim Rechtsextremismus auch. Der Verfassungsschutz ist alarmiert.
2: Ein Anschlag auf das Stromnetz in Berlin mit tagelangem Stromausfall. 45.000 Haushalte ohne Strom. Ein Brandanschlag auf die Bahnstrecke Köln-Düsseldorf vergangene Woche. Gemeinsam ist der mutmaßliche linksextreme Hintergrund. Der Verfassungsschutzbericht warnt vor einem Erstarken des Linksextremismus. Die Zahl linksextremistischer Straftaten ist dem Bericht zufolge im vergangenen Jahr auf gut 8.000 gestiegen. Nach wie vor bleibe der Rechtsextremismus die größte Bedrohung, so der Verfassungsschutz. Doch habe die Gewaltbereitschaft insgesamt zugenommen. Extremismusforscher Hendrik Hansen spricht von einer Konjunktur der Wahrnehmung.
3: Wir hatten nach den Anschlägen am 11. September 2001 hatten wir dann den klaren Fokus auf den Islamismus. Nach der Aufdeckung des NSU und dann dem Erstarken der AfD auf den Rechtsextremismus. Und das war in beiden Fällen sehr begründet. Aber das ging eben leider auf Kosten der Wahrnehmung des Linksextremismus.
2: Wenn die eine Seite stark ist, spornt das die andere zu Gegenprotesten an. Das könne, so der Forscher, zu Co-Radikalisierung führen. Die CDU spricht sich dafür aus, bei Protesten genau hinzusehen.
4: Man hat insbesondere, wenn friedlicher Protest mit gewaltbereitem Protest verschwamm, da auch vielleicht weggeguckt und hat gesagt, die meisten waren friedlich, dann war es ja nicht so schlimm. Und das ist, glaube ich, der Aufruf an uns alle.
2: Wachsam bleiben also für die Gefahren aus allen extremistischen Lagern.
0: Dazu meine Kollegin Anke Plättner im AD-Morgenmagazin mit dem Extremismus-Experten der Konrad-Adenauer-Stiftung Felix Neumann gesprochen.
5: Herr Neumann, jetzt haben wir gesehen, Anschläge auf kritische Infrastruktur, Bekennerschreiben von Linksextremisten. Wie sicher kann man denn sein, dass es tatsächlich aus dieser Ecke kommt? Weil Anschläge auf kritische Infrastruktur gibt, könnte es auch von anderen Seiten geben.
6: Also wer ebenso ein großes Interesse daran hat, kritische Infrastruktur auszuspähen, zu beschädigen oder zu zerstören, wäre natürlich auch Russland. Und das Problem, was wir hier sehen, ist, dass die Täter bisher noch nicht gefasst wurden. Das spricht für eine hohe Professionalität. Nichtsdestotrotz, mit Blick auf die anderen linksextremistischen Anschläge, die wir vermuten, eben auch aus dieser Szene haben, würde ich auch sagen, Kommando Angry Birds könnte verantwortlich sein für den Anschlag, den wir auch neulich in Nordrhein-Westfalen gesehen haben. Nichtsdestotrotz muss die Option Russland sicherlich immer mitgedacht werden.
5: Aber schauen wir jetzt mal auf die Gruppen der linksextremistischen Szene. Die Anzahl der Straftaten ist gestiegen, das haben wir gesehen, was hat der Verfassungsschutzbericht gezeigt. Welche Ziele haben diese Linksterroristen oder Extremisten? Vielleicht muss man auch noch mal sagen, wann redet man von Extremisten und Terroristen?
6: Also Extremismus und Terrorismus unterscheidet sich in der Planmäßigkeit als auch in der Langfristigkeit. Also ein terroristischer Anschlag.

0: Und was ist genau das Ziel dieser Gruppen?
1: Also bei diesen Gruppen sehen wir, dass eine grundsätzliche Bereitschaft besteht, kritisch Infrastruktur, Technologieunternehmen anzugreifen, weil sie daran glauben, dass wenn man Technologie und Industrie zerstört, man zu einer besseren Welt kommt. Also sie sehen Globalisierung, künstliche Intelligenz, Industrie als etwas Böses, was die Welt schlecht macht. Und der einzige Weg, den sie für sich erkannt haben, damit die Welt wieder zu etwas Gutem wird, ist, das lahmzulegen, langfristig zu zerstören.
0: Kann man, oder wie viel extremer werden diese Gruppen? Also wir erinnern uns natürlich alle, die linksterroristische Gruppe an sich war die RAF. Sehen Sie da eine Bewegung in eine Richtung, die vielleicht auch Gefährdung von Menschen jetzt in Kauf nimmt?
1: Ich glaube, da muss man die verschiedenen linksextremistischen Gruppen unterscheiden. Wir hatten die sogenannte Hammerbande, die jetzt durch Festnahmen und Verurteilungen in ihrem Ausmaß und Gewaltpotenzial abgenommen hat. Da sehen wir, dass Menschen ein ganz klares Ziel waren. Mit Blick auf die weitere Entwicklung könnte es sein, dass sich da neue Gruppen bilden, die erneut Menschen ins Visier nehmen. Die linksextremistisch motivierten Sabotageaktionen konzentrieren sich weniger auf Menschen. Jedoch muss man da ganz klar sagen, Menschen können ja als Folgeerscheinung betroffen sein. Also wenn wir uns zurückerinnern, Anfang des Jahres in Deutschland, im Berliner Raum, da haben Menschen gefroren, hatten keinen Strom, keine Wärme. Das sind Folgeschäden, die zu Verletzungen, gegebenenfalls zum Tod auch führen können.
0: Hat man den Linksextremismus zu lange unterschätzt?
1: Ich bin mir unsicher, ob die Behörden ihn unterschätzt haben. Ich glaube nicht. Ich glaube aber, dass man vor allem in der Forschung das Phänomen einfach nicht behandelt hat. Es gibt enorm wenig Menschen in Deutschland, die sich dem Thema annehmen. Wir brauchen mehr Forschung, mehr Forschungsgelder, damit wir besser verstehen, was passiert da.
0: Und wie kann man ihn am besten bekämpfen?
1: Auf unterschiedliche Art und Weisen. Also auch Präventionsprogramme gibt es im Bereich Linksextremismus wenige. Es gibt einzelne Deradikalisierungsprogramme, die werden aber von der Szene selbst nicht verwendet. Ich glaube wirklich, Forschung wäre da ein guter Weg, um erstmal Licht ins Dunkle zu bringen, weil wir wissen ja nicht, wer ist das Kommando Angry Birds, wer ist die Vulkangruppe, wer steckt dahinter? Und da kann die Forschung sicherlich auch helfen.
0: Also es ist interessant, dass man das wirklich ja dann noch so wenig weiß. Vielen Dank, Felix Neumann, dass Sie ein bisschen Licht hier ins Dunkel gebracht haben.
2: Willkommen zum Update zur Fußball-Weltmeisterschaft. Zusammen mit meiner Kollegin Elli Hierer im Newsroom der Tagesschau. Elli, das zweite Halbfinale dieser Fußball-WM ist Geschichte. England gegen Argentinien. Am Ende haben sich die Argentinier mit 2:1 nämlich durchgesetzt und haben den Finaleinzug damit perfekt gemacht. War es denn deiner Meinung nach ein verdienter Sieg?
3: Ja, ich glaube, man kann sagen, wenn man bis zur 85. Minute zurückliegt und das Spiel dann noch dreht in der regulären Spielzeit, dann ist es schon ein verdienter Sieg. Die Engländer haben ja nur mit 1:0 geführt und haben dann aber nach der Führung in der 55. Minute nicht wirklich mehr stattgefunden in diesem Spiel, sich zurückgezogen und sich den Argentinern so ein bisschen ergeben. Und dann war es eigentlich nur noch eine Frage der Zeit, bis das Spiel dann gekippt ist. Und wir gucken uns das Spiel jetzt mal in Ruhe an.
4: Ein Spiel, das man sich aus argentinischer Sicht nicht besser vorstellen kann und aus englischer nicht schlimmer.
5: So ist halt immer mit solchen Niederlagen, muss erstmal verdauen. Das Wichtigste ist erstmal, dass du alles gegeben hast, haben wir getan. Deshalb braucht sich niemand zu schämen und niemand muss sich entschuldigen.
4: Der Tuchel-Plan scheint aufzugehen. Harry Kane bereitet das 1:0 vor. Er ist überall, gar nicht so oft im Strafraum, egal, denn in die Lücke stößt Anthony Gordon. Die Führung in Minute 55. Sie hätte die Basis für den Sieg sein können.
5: Dann haben wir aufgehört, Fußball zu spielen. Das war ein kompletter Momentum-Switch eigentlich in die falsche Richtung. Von uns aus gesehen waren einzelne vorne, haben komplett aufgehört, Fußball zu spielen und aktiv zu verteidigen.
4: Durch Englands Passivität wird Argentinien immer stärker. Lionel Messi saugt die Bälle an, verteilt sie schlau. In der 85. Minute sieht er Enzo Fernandes im Rückraum. Der überwindet Jordan Pickford. Nach dem 0:2 gegen Ägypten kann Argentinien das Ausscheiden erneut vermeiden. In der Nachspielzeit wieder Messi, seine Flanke wohl temperiert. Lautaro Martinez, Argentinien dreht durch. Martinez ist mittendrin. Nach dem Spiel allerdings übermannt es ihn. Der 28-Jährige denkt an die Seinen. Zu Hause in Bahia Blanca, der Stadt direkt am Atlantik gelegen. Ihnen widmet er diesen Treffer. Das ist jetzt alles zu stark.

0: ein bisschen zu viel für mich. Seit mein Vater mir die ersten Fußballschuhe gekauft hat, habe ich von diesem Tor geträumt. Das englische Trauma dagegen geht weiter. Auch unter Thomas Tuchel 60 Jahre kein WM-Finale. Argentinien kann am Sonntag in New York den Titel verteidigen.
1: Ja, man kann schon sagen, die Argentinier darf man halt niemals abschreiben, selbst wenn man mit 1:0 in der 85. Minute noch führt.
2: Da hast du recht, vor allen Dingen, weil sie ja vorher auch schon so oft das Spiel gedreht haben. Ele, es wurde vor dem Spiel ja viel darüber gesprochen, dass es ein hitziges Duell wird, auch wegen der politischen Vorgeschichte um die Falklandinseln. Nach dem Spiel haben argentinische Spieler von der Tribüne ein Transparent zum Thema runtergeholt. Wie politisch war dann das Ganze?
1: Ja, das war politisch schon ein bisschen aufgeladen und hitzig. Also es war nicht nur hitzig auf dem Platz, da wurde sehr viel gegrätscht, gefault und es gab sehr viele Nicklichkeiten. Es fing aber auch schon tatsächlich vor dem Spiel an. Der Trainer hat ja versucht, das so ein bisschen runterzusprechen, das Thema, und zu sagen, ja, wir wollen jetzt uns auf das Sportliche konzentrieren. Aber bei den Hymnen, da gab es schon den ersten, ich würde mal sagen, kleinen Skandal, wenn wir uns die Hymnen mal anschauen vor dem Spiel. Mal in Ruhe. Hört man jetzt quasi God Save the King. Man hört aber im Hintergrund auch sehr viele argentinische Fans, die einfach weitergesungen haben. Macht man eigentlich nicht so bei den Hymnen. Ist ziemlich unsportlich. Und die englischen Fans haben das natürlich nicht auf sich sitzen lassen. Wenn wir jetzt die argentinische Hymne gehört haben, gab es sehr viele Buh-Rufe und Pfiffe während der argentinischen Hymne. Also es war schon davor aufgeladen und du hast es schon angesprochen, nach dem Spiel. Es gab schon während des Spiels so ein Plakat, da stand dann drauf, Las Malvinas son Argentinas, also die Malvinas, so heißen die Falklandinseln auf Spanisch, sind argentinisch. Das Plakat hing schon während des Spiels auf der Tribüne, wurde dann nach dem Spiel zum Feiern den Spielern übergeben und die haben dann auch mit dem Plakat gefeiert. Es wird wahrscheinlich da ein Nachspiel geben, weil die FIFA ja eigentlich politische, ideologische und religiöse Botschaften während WM-Spielen verbietet und im Zuge dieser WM. Von daher wird es wahrscheinlich eine Sanktion geben. Es kann eine Geldstrafe sein, aber es kann auch tatsächlich eine Sperre für die beteiligten Spieler nach sich ziehen.
2: Wenn wir jetzt noch mal aufs Sportliche schauen, bei Argentinien schauen alle natürlich immer auf Messi. Wie wichtig war er denn gestern für diesen Sieg?
1: Ja, schon sehr wichtig. Also er hat selbst kein Tor gemacht, aber er hat quasi das Spiel mitgedreht, hat beide Tore vorbereitet, war Dreh- und Angelpunkt in diesem Spiel. Also das, was er auch die letzten Spiele schon gezeigt hat, ohne Messi wäre Argentinien wahrscheinlich nicht Argentinien. Nur so als Vergleich, ich habe mir das mal rausgesucht in den Statistiken, er hatte 83 Ballkontakte. Im Vergleich dazu Harry Kane 25. Also ich glaube, das zeigt schon sehr deutlich, wie wichtig Messi für diese argentinische Mannschaft ist und auch für dieses Spiel gestern. Es war sein 33. WM-Spiel. Er steht jetzt zum dritten Mal in einem WM-Finale bei seiner sechsten WM. Also mehr geht gar nicht. Und er kann jetzt am Sonntag sich zum zweiten Mal den WM-Titel oder mit dem WM-Titel krönen. Es wäre wahrscheinlich auch dann der Abschied von der ganz großen WM-Bühne und Fußballbühne. Also ja, da würde ein ganz großer sich nochmal das i-Tüpfelchen quasi aufsetzen. Und deswegen war natürlich auch die Freude im Land in Argentinien sehr, sehr groß. Da können wir auch mal reinschauen.
3: Wenn das Spiel beginnt, beginnt das Leiden, sagen sie. Und genau so soll es kommen. Das Traditionsrestaurant La Estancia in Buenos Aires ist um 16 Uhr prall gefüllt. Wer will schon auf der Arbeit sein, wenn es gegen Erzfeind England geht? Den wollen sie grillen und genüsslich verspeisen. Wer nicht hüpft, ist ein Engländer, singen sie hoffnungsfroh. Viele glauben, es ist Messis letzte WM. Die soll er mit dem vierten Stern krönen, sich als zweifacher Weltmeister verewigen. Aber zunächst einmal liegen sie wie immer zurück und das Ende rückt näher und näher. Die Anspannung so groß, dass selbst die Arbeit stillsteht. Der Ausgleich kommt, aber natürlich erst in der 85. Minute. Was für ein Nervenkrimi. Ich bin fast gestorben. Was für eine

0: Freude, wunderbar. Ich wollte gar nicht so viel leiden, aber okay, da sind wir jetzt. Argentinien presst, das Siegtor liegt in der Luft. Dann macht die Mannschaft den Sack noch in der regulären Spielzeit zu und es gibt kein Halten mehr. Wenn man glaubt, alles ist verloren, steht Argentinien auf und schenkt uns den Sieg. Es gibt keine Worte dafür. Es ist wunderbar, was wir erleben. Argentinien hat sich in das Finale gekämpft. Die Menschen strömen zum Obelisken. Hier haben sie vor 4 Jahren ihren WM-Triumph gefeiert. Und so soll es auch am Sonntag kommen.
1: Ja, man sieht Partylaune in Buenos Aires und in ganz Argentinien wahrscheinlich. Und ganz anders sahen natürlich dann die Gesichter auf der Insel aus bei den englischen Fans. Da war ja der Slogan während der WM immer 60 Jahre Football's coming home. Nach 60 Jahren sollte der WM-Pokal nach Hause kommen. Ja, und der Traum ist jetzt geplatzt.
2: Ja, immerhin sah es ja doch gute 80 Minuten danach aus, dass es klappt. Aber nichts geworden. Wie groß ist denn die Enttäuschung jetzt auf der Insel?
1: Ja, die ist schon groß. Und vor allem muss man auch sagen, also Thomas Tuchel, der wurde sehr gefeiert während dieser WM, als die Engländer halt gewonnen haben. Als der German, der da irgendwie vielleicht den WM-Pokal nach Hause bringen kann, als erster nicht oder als erster ausländischer Trainer einer Nation. Ja, der Traum hat sich jetzt auch in Luft aufgelöst. Und die Kritik ist jetzt verheerend, muss man sagen. Die Sun und die ganze Presse in England schiebt ihm diese Niederlage so ein bisschen in die Schuhe und die schreiben dann auch irgendwie, ja, ist Tuchel zuzuschreiben, geht auf sein Konto, feige Auswechslungen habe er gemacht. Also da sind die schon sehr deutlich mit ihrer Kritik. Man muss sagen, ja, in der 55. Minute nach dem Siegtreffer oder nach dem 1:0-Tor gestern hat sich England sehr zurückgezogen und Tuchel hat sehr defensiv gewechselt, sich sehr zurückgezogen. Sie wollten es über die Zeit bringen. Ja, der Plan ist leider nicht aufgegangen.
2: Am Sonntag dann das Finale in New York. Da trifft dann Argentinien auf Spanien. Das ist ja ein Finale, das es so noch nie gab bei einer WM. Welchen Favoriten hast du?
1: Ja, das wird ein spannendes Duell, glaube ich. Also rein spielerisch würde ich sagen, dass die Spanier im Vorteil sind, weil die haben bisher spielerisch am besten performt bei dieser WM. Aber das Spiel gestern hat wieder mal gezeigt, Argentinien darf man niemals abschreiben. Die haben eine unfassbare Mentalität, geben sich niemals auf. Das haben sie auch schon im Achtelfinale gegen Ägypten gezeigt, wo sie auch ein 0:2 noch in der regulären Spielzeit gedreht haben. Also die darf man nie vergessen und abschreiben. Von daher wird es, glaube ich, ein hitziges Duell. Ich würde mal sagen, Spanien schafft es vielleicht dann doch am Ende. Aber ja, bleibt spannend. Schauen wir mal.
2: Wir sind auf jeden Fall gespannt, wie es ausgeht. Danke dir, Elli Hörer, für dieses WM-Update. In diesem Sommer wird vielerorts das Wasser knapp. Deshalb legen Städte Brunnen still, verbieten das private Autowaschen und schränken das Rasensprengen ein. Auch im Rhein fehlt Wasser. Die Pegelstände sinken und Schiffe können oft nicht mehr voll beladen werden. Wie kritisch die Lage ist, zeigt nun ein neues Online-Tool namens NIVIS, ein Niedrigwasserinformationssystem. Es soll dokumentieren, wo genau Wasser fehlt.
3: Wenig Wasser im Rhein bei Bonn. Die Rudergesellschaft musste die Clubregatta absagen. Kinder und Senioren können derzeit nicht rudern, weil sie die schweren Boote nicht über das trockene Flussbett schleppen können.
4: Wir müssen von da oben die Boote runtertragen. Hier von der Pritsche runter, über die Sandbank hinten. Und da können wir das Boot erst ins Wasser lassen. Das ist natürlich unglaublich anstrengend.
3: Für sie ist das Hobby, für andere geht es um die Existenz. Das Niedrigwasser kam in diesem Sommer so früh wie nie. Die Binnenschiffe auf dem Rhein können immer weniger laden. Dafür werden sie aber von ihren Auftraggebern entschädigt, zum Beispiel diesem Düsseldorfer Haferflockenhersteller. Das Unternehmen bekommt wöchentlich 3000 Tonnen Hafer aus Skandinavien per Schiff.
5: Was wir sonst in einem Schiff kriegen, bekommen wir jetzt auf 3 aufgeteilt. Gibt das Problem, jedes Schiff hat eine gewisse Löschzeit, in der ich das Schiff halt entladen darf. Jetzt liegen sie alle 3 gleichzeitig hier. Gleichzeitig kann ich sie eben nicht entladen. Das heißt, das erste Schiff passt zeitlich und für die anderen 2 muss ich dann Liegegeld zahlen.
3: eine große finanzielle Belastung. Lkw oder Bahn seien

0: aber keine Alternative. Künftig soll die Wirtschaft sich besser auf Niedrigwasser vorbereiten können. Der Bund hat dazu ein neues Infoportal vorgestellt.
1: Erstmals gibt es bundesweit einheitliche, vergleichbare Datengrundlage. Dies ermöglicht, das Ausmaß von Niedrigwasser einzuordnen, um davon dann auch erforderliche Maßnahmen besser abschätzen zu können.
0: Im Moment bleibt nur auf Regen hoffen und vorsichtig fahren, denn so schnell steigen die Pegel auch dann nicht wieder an.
2: Sommerferien und Freibad gehören für viele Kinder und Jugendliche untrennbar zusammen. Doch mancherorts dürfen einige von ihnen inzwischen nicht mehr rein. Zumindest nicht ohne erwachsene Begleitung. Wer nicht schwimmen kann und das durch sein Freischwimmerabzeichen, also zum Beispiel Bronze, belegen kann, muss draußen bleiben. Hintergrund dieser Regel ist, dass immer weniger Kinder schwimmen können. Für einige Freibäder ein zu großes Risiko.
3: Im Freibad in Großensee in Schleswig-Holstein hat er alles im Blick. Badeaufsicht Hadi Faas.
4: Wir wollen halt nicht jeden Tag einen Krankenwagen anrufen.
3: Für sicheren Badespaß gibt es deswegen hier seit Anfang Juli die Bronze-Regel. Heißt, Kinder und Jugendliche, die ohne Begleitung kommen, müssen das Bronzeabzeichen beim Einlass vorzeigen. Hier gilt das bis zur Volljährigkeit. Betreiber des Freibads ist die Gemeinde. Der Bürgermeister steht zu dieser Maßnahme.
5: Ganz einfach, dass wir in der Vergangenheit festgestellt haben, dass hier viele Jugendliche nicht schwimmen können und das Bad ohne Begleitung Erwachsener betreten. Und wir dann vermehrt auch die Badeaufsicht einschalten mussten, die sie dann wieder aus dem Wasser holen mussten.
3: Ist keine Aufsichtsperson dabei, könnte das Freibad im Fall der Fälle haftbar gemacht werden. Auch deshalb ist die Bronzeregel für den Betreiber wichtig.
6: Einerseits finde ich das gut, damit die Kinder nicht in die Gefahr kommen. Aber andererseits, der hat auch kein Auszeichen, aber kann immer noch ganz gut schwimmen.
7: Gerade wenn die Kinder alleine ins Schwimmbad gehen und dann oft ist Umweltmut dabei.
8: Ich denke mal, alle Kinder sollten schwimmen lernen. Das ist wichtig. Und vielleicht sollten das auch alle Schwimmbäder, wenn die das auch mal das anbieten.
3: Die Deutsche Lebensrettungsgesellschaft befürchtet.
9: Wir haben die Situation, dass bei einem Ausschluss von Personen, die das Schwimmabzeichen nicht haben, diese Person möglicherweise wenige Meter, Kilometer weiter sich eine andere Badestelle suchen und an einem unbewachten Badestand möglicherweise sich einer großen Gefahr aussetzen.
3: Bürgermeister Tillmann Mumm kennt den Einwand, hält trotzdem dagegen. Er hofft, dass die Kinder weiterhin kommen, dann mit Abzeichen oder in Begleitung eines Erwachsenen.
2: Wir schauen jetzt auf weitere wichtige Themen dieses Vormittags zusammen mit meinem Kollegen Kevin Purweska im Nachrichten aus der Tagesschau. Ja, Kevin, in der Nacht hat es erneut viele Angriffe gegeben der Amerikaner auf den Iran. Was ist dazu bekannt?
10: Es hat mehrere Angriffswellen gegeben. Das berichtet das US-Regionalkommando im Nahen Osten, CENTCOM. Und wir können auch parallel einmal auf die Bilder schauen, die die Amerikaner in diesem Zuge auch veröffentlicht haben, die Angriffe aus der vergangenen Nacht zeigen sollen. Es soll bei den Angriffen darum gegangen sein, die iranischen Fähigkeiten auszuschalten, die freie Schifffahrt in der Straße von Hormus gefährden. Und es ist damit jetzt auch schon die fünfte Nacht in Folge, in der die Amerikaner angreifen. Iran hat seinerseits die Angriffe bestätigt und es werden Explosionen in dem Zuge aus mehreren Regionen gemeldet. Und erstmals werden auch wieder Explosionen aus der Region rund um die Hauptstadt Teheran gemeldet. Nach US-Angaben wurde parallel auch noch ein unbeladener Tanker beschossen, der einen iranischen Hafen angesteuert hat. Das andere Schiff, das war unter der Flagge Curaçao unterwegs gewesen, hatte verschiedene Warnungen der Amerikaner ignoriert, so sagen es die USA. Und dann haben sie eben einen Schornstein beschossen, sodass das Schiff am Ende manövrierunfähig gewesen ist.
2: Wie reagiert nun der Iran darauf?
10: Der Iran hatte seinerseits dann verschiedene US-Stützpunkte in der Golfregion beschossen. Da ist beispielsweise die Rede von Kuwait, Bahrain und auch Jordanien. Und aus dem Iran hieß es heute Morgen auch noch, dass Iran keine Einmischung der Vereinigten Staaten bei der Straße von Hormus zulassen werde. Das sei eine, und ich zitiere, rote Linie für den Iran, die nicht überschritten werden darf. Iran droht außerdem mit Vergeltung, sollten die Amerikaner ihrer Drohung nachkommen, dass sie beispielsweise beispielsweise die Infrastruktur in Iran zerstören würden. US-Präsident Trump hatte am Dienstag noch angekündigt, dass er beispielsweise Kraftwerke oder auch Brücken in Iran zerstören will. Und Irans Chefunterhändler Ghalibaf, der hat gesagt, aktuell gibt es keinen Grund für Iran, sich an diese Absichtserklärung mit den Vereinigten Staaten zu halten, solange Iran daraus keine Vorteile ziehen kann.
2: Das sieht schon nach verhärteten Fronten aus. Wie könnte sich das Ganze jetzt entwickeln?
10: Ja, also es sind verhärtete Fronten, das kann man ganz klar so sagen. Aber US-Präsident Trump, der hat sich heute auch noch mal geäußert und gesagt, dass Iran für Friedensverhandlungen bereit sei. Aber er hat keine Details, keine Einzelheiten genannt. Jetzt ist es so, um das Ganze einzuordnen, Trump hat das schon öfter behauptet und am Ende ist eben nichts passiert. Das muss man ganz klar so sagen. Also es heißt wirklich erstmal wieder abwarten, was an den Worten von Donald Trump in dem Fall dran ist. Und Trump hatte ja eben noch Anfang der Woche angekündigt, die Infrastruktur zu zerstören. Auf die Frage, ob er Iran generell ein Ultimatum geben möchte für die Verhandlungen oder auch allgemein für weitere Gespräche. Da hat er gesagt, das lehnt er ab, weil er es nicht mag, Fristen zu setzen. So hat er es bezeichnet. Und er hat jetzt auch noch schon für die kommenden Nächte harte Angriffe gegen Iran angekündigt. Also es bleibt abzuwarten, wie sich die Situation im Nahen Osten weiterentwickelt.
2: Wir werden das Thema auf jeden Fall weiter beobachten. Anderes Thema, das klingt ein wenig positiv, über das wir jetzt berichten. Wir schauen nämlich nach Nigeria. Da sind am Freitag Schüler, nachdem sie entführt wurden, befreit worden. Und sie sind wieder nach Hause zurückgekehrt. Du hast Bilder mitgebracht, Kevin. Was ist das für eine Geschichte?
10: Ja, es geht um 46 Schülerinnen und Schüler, die jetzt wieder in Freiheit sind, nachdem sie gut 2 Monate entführt worden waren. Wir können direkt mal auf die Bilder schauen bei ihrer Heimkehr in die Heimat. Wir sehen sie hier jubelnd, freudestrahlend wieder zurückkehren in die Heimat. Am Freitag wurden sie befreit, dann mussten sie erst einmal versorgt, behandelt werden, jetzt also wieder zurück. Ein Lehrer ist insgesamt allerdings bei der Entführung ums Leben gekommen. Bei der Befreiung sind auch beispielsweise mehrere Terroristen entführt worden. Es waren islamistische Terroristen, die diese 46 Kinder und einen Lehrer eben entführt haben. Und es wurden auch mindestens 8 Personen festgenommen, heißt es vom Vorort. Und diese Massenentführungen von Schulkindern, die gehören in Nigeria leider zum traurigen Alltag. Das Ziel davon ist dann einfach, Lösegeld von der Regierung zu erpressen. 2014, das war das erste Mal, dass man so richtig aufgehorcht hat. In dem Fall, da wurden 276 Mädchen entführt. 90 von ihnen gelten sogar noch bis heute als vermisst offiziell. Aber in dem Fall jetzt bei der aktuellen Aktion wurden jetzt immerhin 46 Schülerinnen und Schüler befreit. Also eine positive Nachricht aus Nigeria.
2: Dankeschön, Kevin in den Newsroom.
10: Sehr gerne.

0: In der irischen Hauptstadt Dublin kommen heute die EU-Innenminister zu Beratungen zusammen. Im Kern des Treffens steht dabei die Migrationspolitik. Seit Mitte Juni ist das neue gemeinsame europäische Asylsystem, kurz GEAS, offiziell in Kraft. Nun wollen die Minister die Umsetzung in drei Bereichen verabreden. Dabei geht es um verbindliche Grenzverfahren, die europaweite Verteilung von Asylsuchenden und um die Modernisierung der biometrischen Datenbank Eurodac. Dort werden Asylsuchende registriert. Einige EU-Länder fordern außerdem, dass die Migration noch weiter eingeschränkt oder die Regeln weiter verschärft werden.
1: Die EU sucht nach neuen Wegen, um mit abgelehnten Asylbewerbern umzugehen. Dabei geht es um Menschen, die kein Bleiberecht bekommen haben, aber auch nicht in ihr Herkunftsland zurückgeschickt werden können. Die EU-Innenminister wollen heute über sogenannte Rückführungszentren für diese Menschen beraten und in diesem Zusammenhang Gespräche mit Uganda und Ruanda vorbereiten. Italien hat bereits eine Art Rückführungszentrum im Nicht-EU-Land Albanien getestet. Allerdings gibt es immer wieder Kritik, dass die Menschen dort nicht ausreichend geschützt und europäische Standards nicht eingehalten würden. Gleichzeitig arbeitet die EU an einem neuen Asylsystem. Asylsuchende sollen künftig direkt nach ihrer Ankunft in speziellen Auffanglagern innerhalb der EU registriert und überprüft werden, um Verfahren zu beschleunigen und vereinfachen. Doch viele EU-Staaten, darunter auch Deutschland, kommen bei der Umsetzung nur langsam voran. Auch die Kontrollen an den EU-Binnengrenzen sind Streitpunkt und stehen auf der Tagesordnung in Dublin. Deutschland möchte diese an der Grenze zu Polen beibehalten. Die EU-Kommission kritisiert das, hält diese für unnötig.
0: Und mein Kollege Stefan Stuchlik beobachtet für uns das Treffen in Dublin. Im AD-Morgenmagazin hat ihn meine Kollegin Julia Schöning gefragt, wie geeint die EU-Innenminister in der Migrationsfrage sind und welche Schwerpunktthemen heute auf der Tagesordnung stehen.
2: Es gibt im Prinzip ja dieses neue Asylsystem, wir haben es ja gerade gehört, und es gibt enorme Schwierigkeiten. Die Grundidee ist ja, dass man die Außengrenzen der EU mehr oder weniger hermetisch abriegelt, dass man guckt,

0: wer reinkommt, wer rauskommt und kontrolliert, wie lange jemand drin bleibt, legal oder illegal. Und dass man ein Asylsystem hat, was für sämtliche 27 Mitgliedstaaten funktionieren soll. Man hat das vor einem Monat eingeführt und es gibt einen Zwischenbericht der EU-Kommission, einen vertraulichen. Und nach allem, was wir hören, funktioniert das, ich würde mal sagen, nur leidlich. Und da gibt es große Unterschiede zwischen einzelnen Staaten, wie gut es funktioniert. Und man mag es kaum glauben, Deutschland ist eines der Länder, wo es am schlechtesten funktioniert.
1: Ja, und das liegt vor allem daran, dass Deutschland, obwohl es jetzt dieses EU-weite Außengrenzsystem gibt, immer noch an eigene Binnengrenzkontrollen durchführt. Warum?
0: Der Bundesinnenminister Alexander Dobrindt sagt, es gäbe im Prinzip eine Notlage. So wird das rechtlich begründet innerhalb der EU. Ob das jetzt wirklich durchhaltbar ist, das bezweifelt sogar die EU-Kommission selber. Der zuständige Kommissar Brunner hat einen Brief geschickt nach Berlin, sehr nett im Ton, aber sehr hart in der Sache und hat gesagt, liebe Bundesrepublik Deutschland, wenn ihr weiterhin das ganze Geld investiert, um eure Außengrenzen zu sichern und das Geld nicht investiert in unser neues Asylsystem, dann kann das auch nichts werden. Ihr müsst dringend gucken, dass ihr an den Flughäfen das sogenannte Entry-Exit-System da installiert, ein elektronisches System, was eben genau gucken soll, wer kommt rein und wer kommt raus. Ihr müsst dringend gucken, dass ihr diese Auffanglager da baut an euren Flughäfen, damit wir sehen können, welcher Asylant hat denn eigentlich eine Chance darauf, bei uns anerkannt zu werden und welche nicht. Und wenn ihr weiterhin so langsam seid und so wenig Geld dafür ausgibt, dann kann es nichts werden. Also bitteschön, schreibt eure Prioritäten um, mehr reintun in das neue Asylsystem und weniger in die Außengrenzen.
1: Dann gibt es ja auch noch die geplanten Rückführungsvereinbarungen mit Drittstaaten, haben wir gerade im Beitrag gehört. Welche Länder sind da überhaupt im Gespräch?
0: Naja, das eine ist ja, was macht man denn, wer kommt rein und wer kommt raus in die EU? Jetzt ist die Frage, wenn Asylanten abgelehnt sind und sie nicht in ihre eigentlichen Herkunftsländer zurückverbracht werden, was tut man mit denen? Man hat eine Rückführungsverordnung entschieden und hat gesagt, man kann auch Drittländer nehmen. Man würde also quasi abgelehnte Asylanten außerhalb der EU verbringen. Da ist der Bundesinnenminister einer von denen, die gesagt haben, wir werden da vorangehen. Wir werden da zusammen mit den Niederlanden, mit Dänemark und mit Griechenland dafür sorgen, dass Verhandlungen aufgenommen werden. Jetzt ist die Frage, mit wem verhandelt man? Man hat eine Kurzliste und das ist Uganda, Ruanda und Usbekistan. Und da sieht man schon, dass es möglicherweise problematische Staaten sind.
2: Es stand schon einmal besser um die Vereinten Nationen, nicht nur politisch, sondern auch finanziell. Besonders seitdem die US-Regierung von Präsident Trump aus mehreren UN-Organisationen ausgetreten ist und damit auch die Zahlungen eingestellt hat. Spürbar wird das nun zum Beispiel in Genf. Denn der UN-Hochkommissar für Menschenrechte muss aus dem geschichtsträchtigen Palais Wilson ausziehen. Der Unterhalt ist zu teuer und das hat in mehrfacher Hinsicht Symbolwert.
3: Hier endet morgen ein Stück Geschichte. Das UNO-Menschenrechtsbüro rund um Hochkommissar Volker Türk, hier an seinem ersten Arbeitstag, muss raus aus dem Palais Wilson. Ein historischer Palast am Genfer See. Er gilt als Wiege des modernen Multilateralismus, denn hier war der erste dauerhafte Sitz des Völkerbundes, der Vorläufer der Vereinten Nationen. Doch die Kosten, rund 3,5 Millionen Euro pro Jahr, sind in diesen Zeiten zu viel. Wir mussten 300 Stellen streichen, unsere Kosten um 10% senken. Die Entscheidung für einen Umzug wurde zwar schon lange vor der Finanzkrise gefällt, aber jetzt passt es umso besser. Von der Finanzkrise der UNO, ausgelöst unter anderem durch die Kürzungen der Trump-Regierung, ist auch das UN-Flüchtlingshilfswerk betroffen. Hier schrumpft ein Drittel der Stellen. Der Hauptsitz in Genf wird damit zu groß. Gerüchte darum gibt es schon lange. Jetzt bestätigt uns das UNHCR. Das UNHCR zieht jetzt in den Palais Wilson, weil wir damit etwa 50% an Mietkosten sparen. Der eine spart durch den Auszug, der andere durch den Einzug. Für das UNO-Menschenrechtsbüro heißt es jetzt erstmal auspacken. Die neuen Räume mitten im UNO-Hauptquartier in Genf.
2: Guten Tag, hier ist die Tagesschau in 100 Sekunden. US-Militär weitet Angriffe auf Iran aus. Laut Zentralkommando

0: Kommando war das Ziel, iranische Stellungen auszuschalten, die die Schifffahrt in der Straße von Hormus bedrohten. Zudem habe ein US-Kampfflugzeug einen unbeladenen Öltanker beschossen, der versucht habe, die Blockade gegen iranische Häfen zu durchbrechen. Im Gegenzug meldete Teheran Attacken auf Ziele in Kuwait, Bahrain und Jordanien. Erneut russische Angriffe auf Kiew. Nach ukrainischen Behördenangaben wurden mindestens 2 Menschen getötet. Laut der Luftwaffe feuerte das russische Militär in 2 Wellen ballistische Raketen auf die Hauptstadt ab. Auch die Hafenstadt Odessa wurde attackiert. Aus Russland gibt es Meldungen über ukrainische Drohnenangriffe und mehrere Tote. Bundesregierung will Aktionsplan gegen Steuerbetrug vorstellen. Demnach soll künftig eine Selbstanzeige nicht mehr generell zu Straffreiheit führen. Außerdem ist geplant, dass Bund und Länder mehr Daten austauschen dürfen und der Handel mit Kryptowährung anders besteuert wird. Die Regierung rechnet mit Mehreinnahmen von etwa 1 Milliarde Euro pro Jahr. Bedenkliche Luftqualität in kanadischer Metropole Toronto. Grund sind Waldbrände im Nordwesten der Provinz Ontario. Rauchschwaden ziehen von dort über Toronto. Behörden forderten Bewohner auf, Aktivitäten im Freien zu vermeiden. Die Wälder brennen hunderte Kilometer von Toronto entfernt. Große Städte sind nicht von den Flammen bedroht. Teilstück der neuen Radar-Hochbrücke eingesetzt. Seit gestern Abend liefen die Arbeiten über dem Nord-Ostsee-Kanal bei Rendsburg in Schleswig-Holstein. Das Brückenteil mit einem Gewicht von etwa 1250 Tonnen wurde 50 Meter in die Höhe gehoben. Die ersten Autos sollen Ende des Jahres über die Fahrbahn rollen können. Erst dann wird die alte Radar-Hochbrücke abgerissen. Argentinien steht im Endspiel der Fußball-Weltmeisterschaft. Der Titelverteidiger besiegte England im Halbfinale mit 2:1. Dabei hatte das Team von Trainer Tuchel lange in Führung gelegen, bevor die Südamerikaner die Partie kurz vor Schluss drehen konnten. Im Finale trifft Argentinien am Sonntag auf Europameister Spanien. Das Wetter. Im Norden und Nordwesten sowie später vom Südwesten bis in die Mitte örtliche Schauer und Gewitter, lokal kräftig ausfallend. Ansonsten viel Sonnenschein und meist trocken, 22 bis 33 Grad. Der US-Fahrdienstleister Uber übernimmt den deutschen Essenslieferdienst Delivery Hero. Das Unternehmen ist im MDAX gelistet und soll nun für 12,7 Milliarden Euro an Uber geben. Delivery Hero bestätigte, dass es sich mit dem US-Konzern zusammenschließen will. Uber war erst im April bei Delivery Hero eingestiegen und hatte seine Beteiligung seitdem ausgebaut. Der US-Konzern ist ebenfalls als Essenslieferant aktiv und auf Expansionskurs. Mehr dazu von meiner Kollegin Anne-Kathrin Petri-Beck aus der ARD-Finanzredaktion.
1: Uber bietet je Aktie 41,50 Euro an. Das ist deutlich mehr als vorher angekündigt. Und das Transaktionsvolumen liegt dann bei knapp 13 Milliarden Euro. Welche Strategie verfolgt Uber damit?
2: Vielleicht mal ein bisschen übergeordnet, zeigt schon, wir sehen ein Riesentransaktionsvolumen, 12,7 Milliarden. Davon profitiert dann wiederum der Bankensektor. Deshalb eben auch die guten Ergebnisse im Bankensektor. Aber warum schluckt jetzt Uber Delivery Hero? Delivery Hero ist eines der größten Essenslieferanten unseres Planeten. Also ein attraktives Unternehmen mit Sitz in Berlin. Beide Unternehmen ein, dass sie nämlich Plattformen, IT-Plattformen anbieten. Uber im Mobilitätsbereich, Delivery Hero im Lieferdienstbereich. Da gibt es Synergien und diese Synergien möchte Uber heben. Und natürlich mit dieser Übernahme kommt Uber dann auch verstärkt am deutschen Markt an. Es ist gewissermaßen jetzt ein richtig massiver Markteintritt in Deutschland und das sehen wir hier mit dieser Übernahme.
0: Auf den ersten Blick ist es ein Grund zur Freude. Immer weniger Rauschgift erreicht die großen europäischen Seehäfen wie Antwerpen, Rotterdam oder Hamburg und wird dort vom Zoll sichergestellt. Doch auf den zweiten Blick wird klar, die Drogenschmuggler, die gehen mittlerweile anders vor. Internationale Recherchen, an denen auch der NDR beteiligt ist, zeigen nun, die Drogenschmuggler nutzen kleine, hochmotorisierte Speedboote, um die illegale Ware weit draußen auf dem Atlantik von den Frachtschiffen umzuladen und in die EU zu bringen. Zoll und Polizei stehen dieser Strategie zunehmend machtlos gegenüber. Und im Studio begrüße ich nun meinen Kollegen Benedikt Strunz vom NDR. Benedikt, du hast die Geschichte recherchiert, zusammen mit Kollegen von der SZ und des WDR. Und es geht um eine neue Art des Drogenschmuggels, wir haben schon gehört, mit Speedbooten über den Atlantik nach Europa. Das hat mittlerweile so ein enormes Ausmaß angenommen, dass die Behörden jetzt Alarm schlagen. Wie groß ist das Problem?
3: Das Problem ist wirklich ziemlich groß, denn wir sehen organisierte Gruppen, die diese Speedboot-Fahrten quasi als Serviceleistung anbieten, Crime as a Service, Verbrechen als Dienstleistung. Und das wird wirklich im industriellen Maßstab angeboten. Diese Boote, die sind so 12 bis 14 Meter lang, Festrumpf-Schlauchboote, die werden eben mit riesigen Motoren ausgestattet. Da sind teilweise 5, 6 Motoren dran, die haben dann 2000 PS. Und mittlerweile sehen eben europäische Polizeibehörden, Ermittlungsbehörden, dass an einem Tag in bestimmten Gebieten, in Hotspots auf dem Atlantik, bis zu 100 dieser Schiffe unterwegs sind und wirklich tonnenweise Kokain hier in die EU bringen.
0: Also der Schmuggel verläuft nicht mehr über die großen Häfen wie Hamburg, Rotterdam oder Antwerpen. Er verlagert sich auf den Atlantik. Wie funktioniert dieser Schmuggel genau?
3: Wir hatten bisher diesen Containerschmuggel über die Häfen. Der findet in kleinerem Maßstab immer noch statt. Aber die Sicherheitsmaßnahmen in den Häfen sind hochgegangen. Und jetzt sehen wir eben diesen Fokus auf den Atlantik. Und das funktioniert folgendermaßen. Diese Boote fahren raus mit hohem Tempo. Da sind dann 2 bis 4 Leute drauf, unter Umständen mit Kriegswaffen bewaffnet, Maschinenpistolen, mit sehr viel Benzin an Bord. Und die fahren dann hunderte Kilometer weit raus. Es gibt dann schwimmende Häfen, bei denen diese Schiffe dann anlegen. Da kommen dann viele zusammen, da werden sie versorgt mit Kommunikationsmitteln, mit Wasser und warten dann teilweise, mit Benzin ganz wichtig, warten dann teilweise wochenlang auf den einen Anruf auf ihrem Satellitentelefon, der aus Dubai kommt und dann die Koordinaten weitergibt. Und da wird dann gesagt, da kommt jetzt ein Tauch-U-Boot an oder da kommt ein Containerschiff an und das übergibt dir dann das Kokain. Dann kommen viele Boote zusammen, stellen eine Logistik bereit, das Kokain wird umgeladen auf diese Boote, wird dann mit einem hohen Tempo entweder nach Spanien oder Portugal verbracht, vielleicht auch noch mal umgeladen auf kleinere Speedboote. Und dann geht es mit sehr, sehr hohem Tempo, teilweise über 150 Stundenkilometer in Richtung Küste und dann in kleine Flüsse in Spanien oder Portugal. Und dann geht es eben relativ schnell in Kokainbunker und ist dann sofort auf dem europäischen Großmarkt.
0: Die Behörden sprechen da von einem Kokain-Highway. Weiß man denn, wie viel Kokain da überhaupt nach Europa kommt?
3: Also es ist wahnsinnig schwer zu schätzen, einfach auch, weil diese Schiffe so schwierig zu verfolgen sind. Sie haben keine Positionsdaten, die man so erkennen kann. Satellitenbilder erkennen die nur schlecht. Es gibt eine Zahl, die Sicherheitsbehörden große Sorgen bereitet. Es gibt eine Organisation in Europa, die ist weniger bekannt, aber umso wichtiger. MAOC-N heißt die, Maritime Analysis and Operations Center, Narcotics. Die machen genau das. Die tracken sozusagen Schiffsbewegungen und geben die Informationen dann an Nachrichtendienste, Strafverfolgungsbehörden weiter und sagen, da könnte Kokain sein. Im letzten Jahr waren die sehr erfolgreich, hat mir der Leiter dieser Organisation gesagt, Paulo Silva. Der sagte, wir haben im letzten Jahr Analysen gemacht, die haben zur Sicherstellung von 92 Tonnen Kokain geführt. Und dann habe ich gesagt, wow, das ist eine ganze Menge. Und er sagt dann, ja, das Problem ist nur, wir haben noch 700 weitere Tonnen identifiziert. Die konnten allerdings nicht sichergestellt werden, einfach weil die Einsatzmittel für die Behörden gefehlt haben.
0: Wahnsinn. Was bedeutet das denn für Deutschland?
3: Also für Deutschland und für die EU bedeutet das, es ist mehr Kokain unterwegs. Es ist mehr Kokain auf den Straßen. Kokain ist wie Wasser. Ja? Also es gibt keine Grenzen für die organisierte Kriminalität, auch nicht für Drogen. Das ist egal, ob das in Spanien oder Portugal ankommt. Das ist marktförmig, es ist sofort in Europa. Einmal bedeutet es, die Konsumzahlen steigen, es ist eine größere Verfügbarkeit. Wir sehen es auch in Statistiken. Da geht es nicht nur um irgendwie diesen Partykonsum von Kokain, sondern da geht es auch um Schwerabhängige. Und dieses Elend, was wir in manchen Bahnhöfen mittlerweile sehen, das ist Crack, also verändertes Kokain. Auch das sind alles Auswirkungen, die wir sehen hinsichtlich der Kokainwelle. Und dann muss man noch was anderes sagen. Diese Gewinne, diese unglaublichen Gewinne, die damit gemacht werden mit dem Kokain, die fließen direkt in die Kriegskassen der organisierten Kriminalität. Und das ist ein Problem, das uns allen Sorgen bereiten sollte.
0: Benedikt, wird Europa denn den Kampf gegen Drogen aus Südamerika verlieren? Wie ist da deine Vermutung? Du hast ja lange recherchiert.
3: Ich tue mich schwer, die Frage zu beantworten. Also Europa darf

0: diesen Kampf nicht verlieren. Organisierte Kriminalität braucht Kokain zum Leben. Ja, das ist Steroid der organisierten Kriminalität. Damit werden im Jahr Gewinne von 25 Milliarden in Europa gemacht. Und dieses Geld sorgt einmal für einen heiß laufenden Markt und es sorgt für Verteilungskämpfe innerhalb der organisierten Kriminalität. Diese Kämpfe werden mit Entführung ausgefochten, mit Folter und mit Mord. Wir sehen quasi immer wieder Anschläge von Bewaffneten innerhalb dieser Kokaingruppen, und zwar in allen möglichen Ländern, auch in Deutschland, ganz stark gerade in Frankreich. Und im Zweifelsfall richtet sich diese Gewalt aber gegen uns alle, auch gegen die Zivilbevölkerung. Frankreich trifft es gerade ganz, ganz hart. Da wurde unlängst auch der Bruder eines Lokalpolitikers beispielsweise in Marseille umgebracht von Drogenbanden, die einfach ein Statement machen wollten, weil sich dieser Lokalpolitiker in Marseille gegen Drogenbanden positioniert hat. Und wir erleben es immer weiter. Das zweite große Problem ist das Thema Korruption. Je mehr Geld je mehr Kokaingeld sozusagen verfügbar ist, desto leichter ist es, Amtsträger zu korrumpieren. Wir erleben das in Deutschland auch immer wieder. Insofern, der Kokainhandel, der Drogenhandel ist eine Gefahr für das demokratische Zusammenspiel der verschiedenen Kräfte. Und insofern dürfen wir diesen Kampf nicht verlieren.
1: Wie die Behörden gegen diese Drogenschmuggler vorgehen, das wollen wir uns doch noch mal anschauen. Was sieht man da? Vielleicht kannst du das schildern.
0: Ja. Wir sehen hier ein Video, das von dem französischen Verteidigungsministerium stammt. Und zwar ist das aus dem vergangenen Herbst. Das ist eine Operation, die heißt Galgo. Und die französische Marine schießt hier gerade, das haben wir gerade gesehen, auf so ein Narkoschiff. Das ist in Europa ein absolutes Novum. Und zwar haben die auf die Motoren geschossen. Sowas kennt man ja bisher nur aus den USA in abgewandelter Form. Also da werden Schiffe wirklich ganz komplett angegriffen, ohne Rücksicht auf Menschenleben. Hier jetzt diese Variante auf diese Motoren zu schießen, das hat folgenden Hintergrund. Diese Verfolgungsjagden, die immer wieder auf offener See stattfinden, sind extrem gefährlich. Es fordert immer wieder Menschenleben. Also nach unseren Recherchen wurden in den vergangenen 2 Jahren 5 Beamte getötet bei diesen Verfolgungsjagden. Viele, viele wurden verletzt. Und die Beamten haben schlichtweg auch nicht die Einsatzmittel, solche riesigen Seegebiete, die ja, wenn man sich das einmal anschaut, zwischen Azoren und den Kanarischen Inseln bald 3/4 von Europa einnehmen, die zu kontrollieren. Und jetzt eben haben wir Informationen bekommen aus einer Behörde, vertrauliche Papiere von Maroc N, wo eben drin steht, wir fordern den Einsatz des Militärs gegen diese Drogenschmuggler. Wir brauchen stehende Operationen von Militär in diesen Küstengebieten vor Westafrika, aber auch auf diesem Kokain-Highway. Und im Zweifelsfall wollen wir auch, dass das Militär auf diese Schiffe schießen kann. Das ist jetzt gerade in der Diskussion. Wir haben mit der EU-Kommission darüber gesprochen. Die wollten sich jetzt zu den Schüssen nicht äußern, aber insgesamt gesagt, wir stehen dieser Idee, dass das Militär da eingreift in den Kampf gegen Drogenhandel offen gegenüber. Wir haben auch im Innenministerium in Berlin gesprochen. Die haben allerdings gesagt, Militär wollen wir jetzt im Drogenhandel, in der Bekämpfung des Drogenhandels nicht unbedingt haben. Es gibt auch noch eine weitere Forderung von Maroc N, die ist vielleicht leichter zu erfüllen und die könnte auch bald kommen, meine Einschätzung. Das ist dann wirklich bundesweit einfach, europaweit ein Verbot von diesen Speedbooten, weil Experten eben sagen, die haben eigentlich derzeit nur einen Zweck. Und das ist, Europa mit Kokain zu fluten.
1: Was bedeutet das denn für den Preis des Kokains, wenn so viel Kokain nach Europa, nach Deutschland kommt?
0: Wir sehen derzeit, das ist eben auch was Strafverfolgungsbehörden Sorgen bereitet, einen enormen Preisverfall im Großmarkthandel mit Kokain. Denn eigentlich könnte man ja sagen, sozusagen, es wird weniger sichergestellt. Und da war ja die erste Reaktion in den Häfen, dass man sagt, toll, es kommt weniger. Und dann hat man aber noch mal genau hingeschaut und hat gesehen, dieser Großmarktpreis, der geht richtig rapide runter. Also wir hatten Preise von 38.000 Euro pro Kilogramm, ungebrochenes Kilogramm, was so die organisierte Kriminalität untereinander gezahlt hat. In Hamburg beispielsweise. In Hamburg liegt der Preis jetzt, sagen Quellen mir, bei etwa 20.000 Euro. Und noch dramatischer ist es dann in Rotterdam auf dem Großmarkt oder in Antwerpen oder dann in Spanien. Da sind wir mittlerweile bei 14.500 Euro pro Kilogramm. Also das geht wirklich richtig nach unten. Das zeigt einfach, es ist so viel Kokain in Europa wie niemals zuvor.
1: Das ist das Schlusswort. Vielen Dank, Benedikt Strunz vom NDR. Und natürlich wollen wir auch den Podcast empfehlen. Organisiertes Verbrechen heißt er, zu hören überall dort, wo es Podcasts gibt. Jetzt gehen wir in die Antike. 10 Jahre dauerte damals der Kampf

0: um Troja. Die Heimreise des griechischen Helden Odysseus ging dann noch einmal weitere sagenhafte 10 Jahre. Eine epische Abenteuer-Irrfahrt und damit wie gemacht eigentlich für Hollywood-Kino und Star-Regisseur Christopher Nolan. Der hat Homers Odyssee neu verfilmt.
1: Sag mir, woran du dich erinnerst.
2: Odysseus hat sein Gedächtnis verloren. Gestrandet in der Fremde erinnert sich der griechische König von Ithaka alias Matt Damon bruchstückhaft. An Irrfahrten, an Begegnungen mit seltsamen Wesen, an die Eroberung Trojas und die glücklose Suche nach dem Weg heim. Dort giert Möchtegern-Nachfolger Robert Pattinson nach seinem Thron.
3: Mein Vater kehrt wieder heim.
4: Du sehnst dich nach einem Vater, den du nie gekannt hast. Wie ein winselnder Bastard.
5: Ithakas König wird wiederkommen.
6: Nein, wird er nicht.
7: Hilf mir, heimzukehren.
2: Es war eine so große Herausforderung für uns alle. Die Art und Weise, wie Chris es machen wollte, also alles praktisch umzusetzen, alles direkt aufzunehmen, das bedeutete einfach, dass jeder über das hinausgehen musste, was er jemals zuvor getan hatte. Premiere des 3-Stunden-Films in London mit Star-Ensemble, darunter Anne Hathaway. Christopher Nolan ging technisch an die Grenzen des Machbaren. Erstmals wurde ein Spielfilm vollständig mit 70mm IMAX-Filmkameras gedreht. Und das an spektakulären Orten in Griechenland, Italien, Marokko und Island. Ich drehe gern vor Ort. Man besucht verschiedene Länder. Eine Hürde war, dass wir an teils schwer zugänglichen Orten drehten. Wenige Computereffekte und eine Kamera immer ganz nah dran am Geschehen. Nolan sind epische Bilder gelungen. Er verabreicht dem knapp 3000 Jahre alten Stoff eine Frischzellenkur und bewahrt zugleich den Kern von Homers Epos.
8: Niemand stellt sich zwischen mich und meine Heimat.
2: Ein bildgewaltiges Meisterwerk.
8: Nicht einmal die Götter.
0: Und hier geht's jetzt weiter mit dem Mittagsmagazin. Wir sind mit Tagesschau-Nachrichten wieder ab 14 Uhr für Sie da. Ihnen einen schönen Nachmittag.
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0: Hallo zum ZDF Mima. Argentinien hat es geschafft, sie stehen im Finale der Fußball-Weltmeisterschaft. Und damit spielt dann am Sonntag der amtierende Weltmeister Argentinien gegen den amtierenden Europameister Spanien. Die Trauer gestern Abend in England war entsprechend groß, der Jubel in Argentinien aber umso größer.
1: Hochspannung in dieser Sportbar in Buenos Aires. England führt. Doch dann bringt dieser Treffer Argentinien zurück ins Spiel und gibt einer ganzen Nation die Hoffnung wieder. Buenos Aires steht Kopf. Wahnsinn, Argentinien spielt mit so viel Eiern, unglaublich. Und die Mannschaft um Messi gibt nicht auf. Pressing bis in die Nachspielzeit, bis zum erlösenden 2:1. Ekstase in der Heimat. Wahnsinn, wenn man nicht leiden muss, ist es nichts wert. Es ist unglaublich. Es sieht immer so aus, als wäre alles schon verloren, aber die Mannschaft gibt niemals auf. Und genau das ist Argentinien. Wenn die Selektion uns keine Freude bereitet, wer dann? Diese Mannschaft gibt immer alles bis zum Schluss und überrascht uns jedes Mal. Dabei sah es zu Beginn

0: Beginn dieses Halbfinalspiels noch ganz anders aus. Beim Treffer von Gordon träumt England noch vom Finale. Jubel in London beim Public Viewing. Auch Victoria und David Beckham in Atlanta hier noch begeistert. Doch dann, in der 92. Minute, Argentinien per Kopfball ins Finale. Blankes Entsetzen in London, das Aus. Hier stirbt der Traum einer Nation, die seit 60 Jahren auf den Titel wartet. Pure Enttäuschung bei den Fans und emotionale Analyse.
1: Listen, all I want to say is, I'll always back the manager.
0: Ich stehe immer hinter dem Trainer, aber das heute geht auf den Trainer.
1: Today's on the manager.
2: No, I don't think so. Today's
0: ich finde nicht. Die Spieler haben einfach aufgehört zu spielen. Tuchel war unser Ende. Die letzten Einwechslungen waren zu defensiv. Das hat Argentinien gerochen. Oh je. Wir hatten 1-0 geführt. Ich will allen England-Fans da draußen sagen, nächstes Mal. London kehrt nun seine Träume zusammen. Buenos Aires dagegen feiert bis in die frühen Morgenstunden. Argentinien im Siegestaumel.
3: Und am Sonntag dann Finale. Auf einen Sendemast zu klettern, das ist keine gute Idee, und zwar aus mehreren Gründen. Trotzdem saßen gestern Abend zwei Männer auf einem 40 Meter hohen Mast an der Bahnstrecke Karlsruhe-Mannheim.
4: Was als leichtsinnige Mutprobe beginnt, endet in einem Großeinsatz der Feuerwehr. Stutensee in Baden-Württemberg am späten Abend. Zwei junge Männer klettern auf einen Funkmast und sitzen fest. Es gibt kein Vor und kein Zurück.
5: Hier wurde um 22.08 Uhr die Feuerwehr Stutensee alarmiert zu einer technischen Hilfeleistung. Hier befindet sich ein 40 Meter hoher Funkmast. Auf diesem Funkmast befanden sich zwei Personen. Die Personen haben den Funkmast erklommen, haben den Vandalismusschutz überwunden und haben sich anscheinend nicht mehr runtergetraut.
4: Ein aufwendiger Rettungseinsatz. 43 Einsatzkräfte und 11 Fahrzeuge sind vor Ort. Neben der örtlichen Feuerwehr rücken speziell ausgebildete Höhenretter sowie eine spezielle Hubrettungsbühne an. Nach ihrer waghalsigen Aktion klettern die beiden 21 und 30 Jahre alten Männer durch die Feuerwehr gesichert in den Rettungskorb.
5: Die Gefahren sind an einem so hohen Gebäude oder einem Funkmast hier vor Ort, ist einfach die extreme Höhe.
4: Warum die beiden Männer auf den Funkmast kletterten, ist nicht bekannt. Die Polizei hat Ermittlungen aufgenommen. Möglicherweise ist aus der Mutprobe eine Straftat geworden.
3: Kostenlos ins Freibad. Das hat ein anonymer Spender aus dem nordhessischen Schwalmstadt Kindern und Jugendlichen unter 16 Jahren in den Sommerferien spendiert.
6: Die Kasse öffnet pünktlich, die ersten Kinder sind schon da. Inzwischen hat es sich rumgesprochen. Hier können Sie Ihr Portemonnaie getrost in der Tasche lassen. Also schnell rein ins Bad. Blauer Himmel, Sommerferien, über 30 Grad. Das Leben ist schön im Freibad Ziegenhain. Und ohne Eintritt noch ein bisschen schöner.
7: Am Anfang schwimmen wir immer ein paar Bahnen. Und dann springen wir auch einfach noch und haben Spaß.
8: Die Kinder verbringen eigentlich jeden Sommer bei Oma und Opa einige Wochen und freuen sich ganz besonders, dass sie davon profitieren, weil sie gehen tatsächlich schwimmen hier, haben hier auch schwimmen gelernt. Wir kommen eigentlich aus Hamburg und da sind die Freibäder deutlich teurer tatsächlich, sodass wir davon profitieren dieses Jahr.
6: Während der Sommerferien müssen Kinder und Jugendliche bis einschließlich 15 Jahre keinen Eintritt zahlen. Dafür hat der anonyme Spender bereits 5.000 Euro an Schwalmstadt überwiesen. Aber wer macht so etwas? Viel ist über den Gönner nicht bekannt. Die Stadt verrät, er sei ein engagierter Bürger und fast täglich hier im Wasser. Vielleicht auch heute? Schwimmt hier vielleicht der Spender? Oder hier? Nachfrage beim ersten Stadtrat.
9: Nein, er ist heute nicht da. So viel wie ich weiß, ist er im Urlaub.
6: Immerhin, mit der deutschen Presseagentur hat der Spender kurz gesprochen. Das letzte Hemd hat keine Taschen. Da kann man das ja auch mal für solche Sachen ausgeben. In seiner Jugend habe er auch nicht immer Geld fürs Freibad gehabt. Deshalb will er den Kindern eine Freude

0: vorbereiten, unbeschwerte Ferien möglich machen. Viele sehen in der Aktion ein wichtiges Zeichen für den Zusammenhalt in der Stadt.
1: Viele Leute können nicht in Urlaub fahren, weil sie sich nichts leisten können. Es gibt sozial schwache Menschen hier in Schwalmstadt. Und da ist es doch ein Vorteil, wenn man solche Angebote macht, gerade für die Kinder. Die Eltern arbeiten, die Kinder sind alleine zu Hause. So haben sie die Möglichkeit, jeden Tag hierher zu kommen und können das genießen.
2: Es fehlt an vielen Ecken und Enden. Und deswegen ist der Mann, der da gespendet hat, anonym ist, hat eine Vorbildfunktion.
3: Wenn dadurch wirklich Kinder jetzt während der Ferien ermutigt werden oder motiviert werden, ins Schwimmbad zu gehen. Das ist eine ganz tolle Sache.
4: Also ich finde das ganz toll, eine tolle Aktion. Und die ist ja mittlerweile deutschlandweit bekannt.
0: Also beste Werbung fürs Bad, findet Leiter Frank Schulz. Er arbeitet hier seit 32 Jahren. Vieles hat er erlebt, aber einen anonymen Spender, das gab es noch nie. Weitere Besonderheit, das Nichtschwimmerbecken ist aktuell geschlossen.
5: Wir haben ja umstrukturieren müssen, das heißt, sprich, wir haben auch Nichtschwimmerkinder im großen Becken drin. Das ist schon mehr Verantwortung mittlerweile, noch mal mehr. Und wir haben auch aufgrund dessen immer 1 bis 2 Leute mehr für die Aufsicht.
0: 1000 Kinder und Jugendliche haben das Angebot inzwischen genutzt. Der anonyme Spender versichert, sollten die 5000 Euro nicht reichen, wird er noch mehr überweisen. Schwalmstadt in diesem Sommer, ein echtes Freibad.
6: Schlafen Sie gerade bei offenem Fenster? Gerade im Sommer machen das wahrscheinlich viele, nur dann kommen wahrscheinlich auch ein paar Mücken rein. Und was hilft dann dagegen? Wir haben ein paar Gegenmaßnahmen getestet.
7: Sie sind klein, gemein und sie können gut riechen. Und damit wird ein simples offenes Fenster zum Einfallstor für summendes Übel. Mücken und anderes fliegendes Kleingetier. Und genau die sollen bei Conny Hörvater künftig draußen bleiben. Zusammen mit dem Insektenschutzexperten Kai Künzel probiert sie Fliegengitter zum Selbstanbringen aus. Los geht's mit einem Fliegengitter zum Ankletten für etwa 10 Euro. Bevor Sie loslegen, einmal den Rahmen gründlich putzen, sonst hält der Kleber nicht. Dann ausmessen und das Klettband in den Fensterrahmen kleben. Zum Anbringen hat Kai Künzel einen Tipp: Zahnbürste verwenden.
8: Ah, das ist ja mega, danke. Zahnbürste brauchen wir dafür, um halt einfach das Gewebe sauber an den Klett anzubringen. Tut man sich ein bisschen leichter, als wie wenn man es mit den Fingern macht.
7: Dann das Gewebe vorsichtig auf Spannung bringen, ankletten, alles überstehend abschneiden und fertig. Qualitativ darf man allerdings nicht zu viel erwarten.
8: Die Haltbarkeit wird wahrscheinlich so eine Saison sein. Also macht man im Frühling hin, im Herbst macht man es weg, im nächsten Frühjahr macht man es neu.
9: Wieder das Ganze von vorne.
7: Man muss dann auch jedes Mal den Kleber wieder abfummeln. Nachhaltig ist das eher nicht. Für Türen gibt es ähnliche Klettsysteme, oft als Magnetvorhang.
9: Also diesmal fand ich das super einfach. Das war echt toll hinzubauen. Man brauchte nicht viel mit dem Magneten. Es geht auf, es geht zu. Das ist toll.
7: Weiter geht's mit einem Fliegengitter mit Magnetbefestigung. Unser Modell kostet knapp 17 Euro. Die eine Seite der Magnetclips wird in den Fensterrahmen geklebt, die andere Seite wird an das Gewebe geklippt. Jetzt das Fliegengitter nur noch dazwischen klemmen, fertig.
9: Oh, es geht nicht zu? Es geht? Keine Chance?
8: Nein.
7: Ganz wichtig also, vorher die Rahmentiefe des Fensters checken. Die Magnete brauchen Platz, bei unserem Modell 9 mm. Das letzte System ist ein Do-it-yourself-Alurahmen für 50 Euro. Die Aluleisten müssen auf die Größe des Fensters gesägt und miteinander verbunden werden.
9: Es ist sehr, sehr friemelig, das ist der Wahnsinn. Also für normale, die Leute, die kein handwerkliches Verständnis haben, und davon gibt es mehr als genug.
7: Ist das Fliegengitter komplett, wird es in den Fensterrahmen eingesetzt. 2 Stunden brauchen Conny und Kai, bis alles fertig ist. Wer Rollläden hat, muss bei diesen Rahmen vorher auch prüfen, ob genug Platz ist zwischen Fenster und Rollladen. Letzter Tipp: Allergiker können auch Fliegengitter nutzen, die zusätzlich Pollen abhalten. Übrigens, wer seinen Fliegenschutz pflegt, hat länger etwas davon. Alle 4 Wochen sollten die Gitter gereinigt werden. Dann bleibt nicht nur alles, was fliegt, draußen, sondern sie behalten auch noch den Durchblick.
6: Ja, waren ein paar gute Ideen vielleicht dabei. Wenn ich mit der

0: Vielen Dank und willkommen, liebe Zuschauerinnen und Zuschauer, zu Heute Express. Die Bundesregierung will stärker gegen Steuerbetrug vorgehen. Dazu stellen Finanzminister Klingbeil und Justizministerin Hubich am Mittag in Berlin einen Aktionsplan vor. Klingbeil hatte verschärfte Regeln angekündigt. Unter anderem soll eine Selbstanzeige nicht mehr generell zu Straffreiheit führen. Der Bund will Finanzkriminalität stärker bekämpfen und eine Steuer auf Kryptogeschäfte einführen. Davon erhofft er sich Mehreinnahmen von 1 Milliarde Euro. Der Waldbrand im Müritz-Nationalpark in Mecklenburg-Vorpommern breitet sich weiter aus. Inzwischen sind mehr als 300 Hektar betroffen, wie der Landkreis mitteilte. Mehrere hundert Einsatzkräfte versuchen, das Feuer einzudämmen. Weitere Feuerwehrleute aus verschiedenen Bundesländern sollen die Löscharbeiten im Nationalpark ab heute unterstützen. Das Feuer war am Montag ausgebrochen. Bernd Mosebach ist für uns im Nationalpark. Wie ist die Lage vor Ort?
1: Ja, wir sind hier in der Nähe von Speck. Das ist mitten im Nationalpark, im Müritz-Nationalpark. Und hier haben sich die Einsatzkräfte aufgestellt. Von hier aus wird der Einsatz auch geleitet. Hier ist die Einsatzzentrale. Das technische Hilfswerk startet von hier seinen Teil der Einsätze. Das eigentliche Einsatzgebiet ist ungefähr 1 Kilometer von uns entfernt. Denn alle müssen einen Sicherheitsabstand halten. Auch die Feuerwehr, die jetzt hier auch gleich durchfahren wird. Denn dieses Gebiet ist munitionsbelastet. Es darf nicht betreten werden. Das heißt, die Strategie der Feuerwehr ist, dieses 300 Hektar riesige Gebiet von außen so mit einer Art Wasserschutz abzusichern, dass der Brand sich nicht noch weiter ausweitet. Wie geht es weiter? Es soll ein bisschen Regen geben. Das könnte die Lage entspannen, heute oder morgen. Aber es soll auch starke Winde geben hier. Und das könnte das Feuer wieder entfachen. Die Einsatzkräfte stellen sich auf einen mehrtägigen Einsatz hier ein. Aber noch kein Katastrophenalarm ausgelöst. Die Lage sei, so heißt es hier, im Moment im Griff.
0: Vielen Dank, Bernd Mosebach, für diese Einzelheiten. Die Ukraine hat einen neuen Ministerpräsidenten. Der bisherige Chef des staatlichen Energiekonzerns, Serhii Gorecki, wurde vom Parlament gewählt. Gegen die Regierungsumbildung hat es in verschiedenen Orten Proteste gegeben. Sie richteten sich vor allem gegen die Absetzung von Verteidigungsminister Fedorow. Präsident Selenskyj hatte den Wechsel mit, Zitat, neuen Herausforderungen und Aufgaben begründet. Anfang der Woche war Bundeskanzler Merz in Paris. Jetzt ist Frankreichs Präsident Macron in Deutschland. Die beiden treffen sich auf Schloss Benzberg bei Köln, um das deutsch-französische Regierungstreffen am Freitag vorzubereiten. Thema ist unter anderem die militärische Zusammenarbeit. Frankreich macht den Weg frei für eine neue Regelung zur Sterbehilfe. Die Nationalversammlung hat ein entsprechendes Gesetz beschlossen. Schwerstkranke Erwachsene sollen unter strengen Auflagen tödliche Medikamente erhalten dürfen. Und wer sie nicht selbstständig einnehmen kann, darf auch Hilfe in Anspruch nehmen. Mehrere Ärzte müssen den Antrag prüfen. Es gilt zudem eine Bedenkzeit von mindestens 2 Tagen. Die Welthungerhilfe hat 2025 trotz Kürzungen von Hilfsgeldern mehr Projekte finanziert als im Vorjahr. Das geht aus dem Jahresbericht der Hilfsorganisation hervor. Die höchste Förderung erhielt der Südsudan mit 53 Millionen Euro, gefolgt vom Sudan mit etwa 28 Millionen und an dritter Stelle der Ukraine. Nach Afrika floss mit insgesamt rund 221 Millionen Euro der größte Teil der Hilfsgelder. US-Präsident Trump hat der Einwanderungsbehörde ICE den Rücken gestärkt und die gestern angekündigte Einschränkung der Fahrzeugkontrollen zurückgenommen. Trump schrieb auf Truth Social, ICE machte einen großartigen Job bei den, Zitat, Verkehrskontrollen. Bei solchen Einsätzen hatten ICE-Kräfte mehrere Menschen getötet. Der Neubau der Radar-Hochbrücke geht in die nächste Phase. Über Nacht wurde das 118 Meter lange Mittelteil über den Nord-Ostsee-Kanal eingehoben. Nach mehr als 3 Jahren Bauzeit sollen zum Jahresende Fahrzeuge über die Brücke auf der A7 rollen. Erst dann wird die alte Brücke bei Rendsburg abgerissen. Soweit heute Express. Weiter geht's im Mittagsmagazin mit Mirjam Meinhardt.
2: Danke, Maya. Ab morgen ist der Wormser Dom wieder Kulisse für die Nibelungenfestspiele. Und in diesem Jahr wird das Stück Die Hunnenkönigin uraufgeführt. Es bringt die Sage

0: um die Königstochter Kriemhild als bildgewaltiges Spektakel aus Schauspiel und Live-Musik auf die Freilichtbühne. Luisa Huben war in Worms bei den Proben dabei.
1: Die Hunnenkönigin auf der Bühne in Worms. Die Geschichte von Kriemhild, wie sie zu einer machtbewussten, gar rachsüchtigen Herrscherin wurde.
2: Es ist eigentlich eine Coming-of-Age-Geschichte. Ich denke, dass es jemand ist, der von entmündigt zu selbstermächtigt geht und sich darüber entwickelt, wie es eigentlich auch so oft im Leben ist, dass man mit Sachen konfrontiert wird und dann Entscheidungen treffen muss. Und sie trifft vielleicht nicht immer die besten Entscheidungen. Aber dafür ist es ja auch Theater und ich denke, deswegen ist es auch spannend zum Schauen, weil es da sehr viel Konfliktpotenzial gibt.
1: Nach dem Tod ihres geliebten Siegfrieds wird Kriemhild mit Etzel verheiratet, lebt fremdbestimmt, bis sie den Schmerz nicht mehr erträgt.
3: Ich will keinen Frieden. Ich will Rache.
1: Eine emotionale Achterbahnfahrt. Trauer, Hohn, Lebensfreude. Selfish to the brim, sure you tear it. 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All diese Emotionen erleben Frauen auch heute. Ich habe versucht, ein ganzes Gefühlsspektrum in einem Werk zu vereinen, um die Menschen nicht nur visuell zu berühren, sondern auch tief im Inneren. Inszeniert hat das Stück das britische Ensemble Les Enfants Terribles. Sie kombinieren Schauspiel, Tanz, Live-Musik und Videoinstallationen. Es gibt zum Beispiel diese eine Szene, die erzählt, dass viel Zeit vergeht. Und wir haben uns gefragt, wie können wir das zeigen? Also haben wir eine Tanzmontage daraus gemacht. Sie zieht ihren Mantel an und wieder aus, geht schlafen, steht wieder auf. Es sind Zwänge wie diese, aus denen sich Kriemhild löst. In dem Moment, wo sie beginnt, für sich einzustehen.
3: Das Rad dreht sich und wir sind daran gefesselt. So oder so bringen wir diese Geschichte zu ihrem Ende.
4: Das Stück stellt die Frage, ob wir in schwierigen Zeiten auch zu einer eigenen Entscheidung in der Lage sind oder ob wir das Weltgeschehen einfach dauernd um uns herum passieren lassen müssen und uns nicht dagegen wehren können.
1: Und es ist eine Frau, die kraftvoll vorangeht, die Hunnenkönigin, ab Freitag in Worms.
0: Die Badehose ein, nimm dein kleines Schwesterlein und dann nischt wie raus nach Wannsee. Spätestens der Schlager von Kinderstar Conny Froboess hat den Wannsee ja deutschlandweit bekannt gemacht. 1,2 Kilometer feiner Sandstrand, Strandkörbe, Ostsee-Feeling. Das Strandbad Wannsee ist das größte Strandbad Europas und die Badewanne der Berlinerinnen und Berliner. Was macht das Strandbad heute noch aus? Dem ist Lisa Jandi in der MIMA-Expedition nachgegangen.
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0: So, da sind wir mit Ohrwurm und Badeanzug.
1: Wer in ein Berliner Sommerbad will, muss außerdem einen Ausweis dabei haben.
2: Einmal noch Ihre Tasche, das ist ja keine Tasche, aber Ihren Hut kontrollieren, ob Sie ein Glas oder eine Waffe drin haben.
0: Mein Hut kontrollieren?
2: Ja, bitte.
0: Nur ein Badehandtuch.
1: Safety first, auch an diesem beschaulichen Ort.
0: Darf ich vorstellen, die Badewanne Berlin.
1: Mit der S-Bahn oder dem Fahrrad erreichbar, aber ein Gefühl von Copacabana. 1,2 Kilometer Sandstrand, Strandkörbe, Sandburgen, Urlaubsfeeling. Und das seit fast 120 Jahren.
0: Wie gefällt es dir hier im Strandbad Wannsee?
3: Sehr gut.
0: Warum?
3: Das Wasser ist so schön, es sieht aus wie im Urlaub.
1: Dieses Jahr fährt die Familie nicht in den Sommerurlaub, aber dafür öfter mal zum Wannsee.
3: Wasserball spielen, schwimmen, essen, Eis.
4: Das ist wie so ein Tag Ostsee und dann fährst du nach Hause und bist trotzdem erholt.
0: Das sieht ja wahnsinnig gemütlich und romantisch aus hier in Ihrem Strandkorb.
5: Ja, wir waren eigentlich bis jetzt im Sand, aber jetzt ist uns ein bisschen zu heiß geworden und wir haben uns hier drin verkrümelt.

0: wir haben dieses Jahr mal auf den Urlaub verzichtet, um mal ein bisschen zu sparen, und hier bietet sich das einfach schön an.
1: Bei mir sind es fast 50 Jahre, wo ich also nicht mehr hier war. Ich bin sonst immer mit meinem Cousin mit dem Fahrrad hergefahren, aber bestimmt 50 Jahre, wo ich also nicht im Wannsee war, und habe heute mit einer Begeisterung den Schritt in den Sand gemacht und war also so happy. Also kann ja nicht schöner sein. Also die Ostsee kann nicht schöner sein als der Wannsee.
2: Können Sie sich denn noch an das Lied erinnern?
3: Pack die Badehose ein, nimm dein kleines Schwesterlein und dann nischt wie raus zum Wannsee.
2: Es gilt für Freibad wie für Strandbad, kein Tag ohne Pommes. Hallo.
4: Pommes mit Mayo, Mayo.
2: Warum schmecken Freibad-Pommes eigentlich so gut?
5: Das ist eine sehr, sehr, sehr gute Frage. Das passt einfach zusammen. Ja. Passt zum Strand, das passt zum Wasser, das gehören die Pommes eiskalt dazu. Die Leute wollen die Pommes, also die wollen nichts anderes.
2: Also Pommes auf die Eins.
5: Pommes auf die Eins.
6: Und da kommen meine auch schon. Einmal rot-weiß.
2: Vielen lieben Dank. Ja, danke. Tschüss.
6: Portion 4,50.
2: Schmecken. Schmecken sehr gut.
6: Am Nebentisch internationale Gäste.
7: Ich bin Engländer, er auch, er ist Ire und er aus Amerika.
6: Sie sind von so weit hergekommen, um im Wannsee zu schwimmen?
7: Ja, ich komme aus Cleveland, Ohio, um Berlin zu besichtigen. Und weil es so heiß ist, fast 30 Grad, haben wir heute entschieden, schwimmen zu gehen.
2: Wow.
6: Und wie gefällt es Ihnen?
7: Ich finde es schön. Ich liebe den Strand, das Wasser, das Essen ist auch gut. Ich hatte meine erste Bratwurst in Berlin. Ich bin glücklich. Gestern haben wir die Mauer besichtigt, dann haben wir noch mehr Mauer besichtigt, dann eine Kirche. Aber es ist heiß, also wollten wir schwimmen und jetzt sind wir am Strand.
6: Um 1900 war es übrigens noch verpönt, im Freien zu baden. Das ging dann erst hier, an der ersten öffentlichen Badestelle Berlins am Wannsee. Beliefert wurde sie mit feinstem Sand.
2: Die erste Ladung Sand, die hier ankam zur Eröffnung 1907, kam direkt vom Timmendorfer Strand.
6: Heute ist Steve Kleinschmager der Badleiter des legendären Strandbades.
2: Hier dürfen wir jetzt nur rein, weil
8: genau,
2: Sie dabei sind.
8: Weil ich dabei bin, weil wir zum Team gehören sozusagen.
2: Ja, genau. Hier ist das nur für die Bademeister und Meisterinnen.
8: Jawohl.
6: Die Wassertemperatur beträgt dieser Tage um die 22 Grad.
2: Wie sieht's aus mit der Wasserqualität jetzt nach den vielen heißen Tagen?
8: Ach, die Wasserqualität ist eigentlich soweit ganz gut bei uns. Wir werden ja regelmäßig überprüft. Wir haben ein bisschen mit Wasserpflanzen zu tun und zu kämpfen. Mhm. Aber das ist Natursee, das ist Natur. Und da ja, es passt.
6: Und aufpassen tun sie hier auch ganz genau. Vom Steg aus und vom Boot.
2: Wie machen wir das jetzt so? Ah! Oh Gott. Wackelt bedrohlich.
8: Ja.
2: Ja, sagt er auch noch.
6: Gleichgewicht wiederhergestellt und los geht's. Zur Kontrollfahrt am Nichtschwimmerbereich entlang. Eine laue Brise. Blick auf den Sandstrand. Ein wirklich idyllisches Fleckchen in der Hauptstadt.
2: Wenn Sie jetzt so auf Ihr Bad schauen, Sie sind hier der Badleiter vom berühmten Strandbad Wannsee, das es seit über 100 Jahren gibt, das ist doch schon eine tolle Sache.
8: Auf jeden Fall. Das ist mega. Kann nicht jeder von sich behaupten.
2: Nee. Und ja. Sie singen jeden Morgen zum Frühstück
8: Pack
2: die Badehose ein.
8: Beim Zähneputzen läuft die Musik, genau.
9: Pack die Badehose ein, nimm dein kleines Schwesterlein und dann nischt wie raus nach Wannsee.
2: So, jetzt gehe ich rein, aber nicht alleine. Tada! Nischt wie Rinnen Wannsee. Tschüss!
10: Ja, sieht sehr nach Urlaub aus. So, vom Wannsee zu einem einzigartigen Dampflokwerk. Im thüringischen Meiningen, da werden seit 1914 Dampfloks gebaut, gewartet und restauriert. Und dorthin nimmt uns jetzt unsere MIMA-Live-Reporterin Beatrice Steinecke mit. Und zwar schalten wir in die Werkshalle des Dampflokwerks. Beatrice, vor welcher Lok stehst du da?
11: Hallo aus Meiningen. Ganz genau sind wir in der Lokrichthalle, habe ich jetzt heute gelernt.

0: Und das hier, das ist die 01202 aus der Schweiz. Die 01 ist die Baureihe, die größte, die noch in Europa an Dampfloks fährt. Da sieht man schon mal die Dimensionen, mit dem das Team hier klarkommen muss. Was genau da gemacht wird, das zeigen wir gleich. Denn das hier ist Europas größtes und letztes Werk, was noch in der Bandbreite Dampfloks restauriert und sie auch neu baut. Bevor wir zeigen, was hier passiert, zeigen wir einen kurzen Film, was die 130 Mitarbeiter hier alles so drauf haben.
1: Im thüringischen Meiningen wurde 1914 feierlich das Dampflokwerk eröffnet. Heute ist es Europas größtes und letztes Werk seiner Art. Einige Maschinen laufen hier seit mehr als 80 Jahren. Eine neue Erlebniswelt zeigt das Innenleben einer Dampflok. Ein 40 Tonnen schweres Symbol aus dem Zeitalter der Industrialisierung. Technik, die noch immer begeistert. Auch die Auszubildenden im Werk der Deutschen Bahn.
2: Das ist eine Arbeit, die kann man nicht so wirklich mit was anderem vergleichen.
3: Das ist halt einzigartig und das macht schon Spaß. Man lernt andere Techniken, man lernt ein einzigartiges Handwerk.
1: Das Team in Meiningen ist für Spezialprojekte bekannt. 2007 restaurierten sie einen Nachbau des Adlers. Die erste funktionsfähige, in Deutschland eingesetzte Lokomotive.
0: Und jedes Projekt hier ist ein Spezialprojekt. Wir sind jetzt einmal auf die Seite gewechselt. Das sind Steffen und Georg. Und Georg, bei dir beginne ich mal. Hi. Das ist ein Werkzeug, das sieht man nicht alle Tage.
4: Ja, das ist jetzt hier für unsere Kreuzkopfbolzen ein 110er Schlüssel, somit das größte. Und ist halt auch ordentlich was an Gewicht da.
0: Und du bist Lehrling hier im Werk der Deutschen Bahn. Warum?
4: Ich interessiere mich sehr für das Thema Dampflokomotiven. Ich bin extra aus Brandenburg hier runtergezogen. Und das ist halt wirklich hier schon echt hammergeile Technik, jetzt wie bei der Lok von 1936, wo schon die Großfeder dran gebaut haben.
0: Also ich bin auch schon ganz beeindruckt, allein von den Größen hier. Und das ist Steffen, der Gruppenführer. Was genau müsst ihr an dieser Lok machen?
5: Im Moment, wie der Georg schon gesagt hat, machen wir den Kreuzkopfbolzen fest. Und für morgen ist geplant, dass wir den Kessel weiter einkleiden und für nächste Woche dann den Kessel oben dann mit dem Lokomotivrahmen zu verbinden, um dann die weiteren Arbeiten zu machen, wie Führerhaus aufsetzen, Bohrung, Pumpen und auch noch zum Schluss die Schleppachse auszubauen.
0: Super, vielen Dank, dass ihr kurz für uns unterbrochen habt. Ich lasse jetzt mal weiterarbeiten. Wir gehen einmal rüber zum nächsten Lok, denn da ist die Werksleitung hier vom Dampflokwerk in Meiningen der Deutschen Bahn, Susanne Jung. Hallo. Frau Jung, jetzt ist das ja, das sind hier einzigartige Fahrzeuge. Wer sind denn so Ihre Kunden? Wer lässt denn heutzutage noch eine Dampflok restaurieren?
6: Also wir haben europaweit über 100 Kunden, ganz verschiedene Vereine, aber auch Firmen, GmbHs, Betreiber, wie zum Beispiel die Harzer Schmalspurbahn oder hinter mir zu sehen eben die 38er von der Bayernbahn. Von der Bayernbahn haben wir auch hier gegenüber einen 44er Tender, sehen wir da. Wir haben die 504073 im Werk. Wir haben auch von der Breslitzalbahn noch eine 01509 hier. Ganz viele verschiedene, auch vom Wiener Prater letzten Endes ganz kleine.
0: Ich darf Sie kurz unterbrechen, weil da kommt jetzt gerade noch eine andere Bahn. Das sieht da wirklich beeindruckend aus. Was macht denn dieses Werk hier so einzigartig in Europa?
6: Genau, wir sehen hier noch von der Harzer Schmalspurbahn die 99-72-39, die gerade an uns vorbeifährt. Und einzigartig ist bei uns hier die Fertigungstiefe. Wir haben einfach ein super breites Spektrum. Wir können hier im Prinzip Dampflokomotiven komplett neu fertigen.
0: Vielen, vielen Dank schon mal bis hierher. In einer Stunde sehen wir uns wieder, weil wir zeigen dann noch, warum das Handwerk hier jetzt immaterielles Kulturerbe Thüringens geworden ist. Und das sehen wir in einer Stunde.
7: Ja, vielen Dank. Wir freuen uns schon. Sieht super interessant aus. Danke. So, und wir machen hier erstmal weiter mit unserer Mima Live Doku. Heute begleiten wir die Polizei in Hannover bei der Nachtschicht. Und gerufen wurden die Beamten zu einer Schlägerei mit recht vielen Beteiligten.
8: Eine Gruppenschlägerei in der City von Hannover.
9: Schlägerei. 20 Personen schlagen sich. Mal gucken.
8: Oberkommissarin Svenja Marchand und ihr Kollege Oliver Köller haben Nachtschicht. Der Funkspruch ihrer Leitstelle führt sie und weitere Kräfte in Hannovers Innenstadt.
10: Für uns ist die erste Priorität, haben wir verletzte Personen, denen geholfen werden muss. Wir haben mehrere Beschuldigte, wir haben eine Schlägerei. Man muss priorisieren, wen spreche ich jetzt an, wem laufe ich gegebenenfalls hinterher. Aber vor Ort ist das immer anders, als man es am Ende denkt.
8: Der Eingang zur U-Bahn-Station. Es ist bereits nach Mitternacht.
11: Achtung, Einsicherung soll auch besser mit Ihnen wie mit seiner Pfefferspray.
10: Sind da jetzt noch Kräfte hinterher? Ja, dann gehen wir noch mit hinterher.
8: Die mutmaßlichen Schläger sind bereits gestellt. Doch weiter oben meldet sich plötzlich ein weiteres Opfer.
10: Sie haben welche abbekommen? Sie haben Schläger abbekommen.
12: Der hat mir aufs Maul geschlagen. Ja.
10: Das wusste ich nicht von dir jetzt.
12: Nee, alles gut, ich wollte es einfach nur wissen. Also der hat mir eben gerade hier oben,
10: ja,
12: oben noch hat er mir ein paar aufs Maul gehauen. Deswegen.
10: Welcher von denen war das?
12: Der mit den kurzen Haaren.
10: Würden Sie noch mal zeigen, wenn wir vorne gehen?
12: Kann ich gerne machen.
10: Perfekt.
12: Kein Problem.
10: Er ist einmal Opfer zu 123. Ja, er erkennt den 041. Meldest du einmal?
12: Der hat mir aufs Maul geschlagen und danach ist er weggerannt.
10: Ja.
12: Und dann kam ihr schon. Deswegen habe ich versucht, euch anzurufen, aber dann kamt ihr schon in der großen Kolonne. Also.
10: Brauchen Sie einen Rettungswagen?
12: Nein, alles gut.
10: Nein,
12: alles gut.
13: Natürlich kann es für uns immer eine Gefahr darstellen, wenn sich größere Gruppen schlagen, weil wir ja auch nicht wissen, ob man sich nur mit Fäusten schlägt, ob man eventuell noch Messer dabei hat oder andere Gegenstände.
10: Weswegen die Situation für uns aufgrund der Anzahl der Personen und der unterschiedlichen Örtlichkeiten mit der Minus-1-Ebene und der, der Null-Ebene auch deutlich unübersichtlich und gefährlich war.
8: In Hannovers Südstadt wurden die beiden Kommissare Pascal Will und Valentin Otto ebenfalls zu einem Einsatz gerufen. Sie haben es beinahe täglich mit Autounfällen zu tun. Dieser Einsatz aber wird eine unerwartete Wendung nehmen.
14: Wir begrüßen euch, hat die Tür gegen den geparkten PKW der Unfallgeberin geschlagen. Sie wollte Mutter und Kind überfahren.
15: Ja, aufgenommen. Wir haben eine sehr weite Anreise, nur zur Kenntnis.
16: Hast du es jetzt so verstanden, dass der da vor Ort jetzt wartet?
15: Nein.
16: Oder?
15: Was der wollte noch überfahren und ist dann gefahren, ja. So habe ich es verstanden. Einmal männlich hat eine Dame mit der Tür, mit seiner Autotür gegen ihr PKW geschlagen. Da gibt es Streitigkeiten. Und jetzt hat man angedroht, sie zu überfahren.
8: Sollte der Vorwurf stimmen, könnte es sich um versuchten Mord handeln. Und der Täter könnte weiterhin aggressiv sein.
15: Hallo, 4524, wir sind vor Ort.
16: Moin.
15: Moin.
16: Der Herr ist der Herr, oder?
17: Ja, der Herr.
16: Für Sie sind Sie erstmal vorläufig Beschuldigter am Strafverfahren. Und Sie müssen sich gegenüber der Polizei nicht selbst belasten und können auch Anträge vorbringen, die Sie entlasten. Ja, wir fangen einmal auf der Seite an. Ich war nicht mit dabei. Und dann kommen wir zu Ihnen und hören mir Ihre Seite nochmal an, okay?
17: Er hat ja gesagt, ja, ich muss ja irgendwie aussteigen. Okay. Haut noch mutwillig dagegen. Und dann sagt er, stellen Sie sich doch nicht so an. Wir haben ja hier gewartet, bis Sie jetzt kamen. Da ist er inzwischen gekommen. Und wir haben ihn darauf hingewiesen, dass halt gesagt worden ist, dass er bitte nicht wegzufahren hat. Meine Mutter stand hier. Und er hat dann versucht, mit dem Auto mehrfach ist er gegen meine Mutter gekommen. Mhm. Mit dem Auto, er hat mich berührt, mehrfach.
18: In diesem Fall war für uns was Besonderes, weil er total viele Wendungen hatte und wir mussten überhaupt erstmal herausfinden, was da jetzt letztlich passiert ist.
8: Zurück in Hannovers Innenstadt bei der Gruppenschlägerei unter Jugendlichen.
10: Mit der Faust, mit der flachen Hand, in den Nacken, so werden Sie ihn halten, oder? Ins Gesicht. Welcher war das?
8: Der Mann hatte mit den Jugendlichen nichts zu tun, ist zufällig zum Opfer geworden.
19: Der ganz hinten.
10: Also der dritte. Oder der ganz, ganz hinten.
19: Der ganz hinten.
10: Okay, dann gut. Nimmst du einmal seine Personalien auf, dann gehe ich einmal seine Personalien holen.
20: Komm, Leitstreise.
10: Können Sie einmal zu den Kollegen Ihre Daten aufgeben, dann gehe ich einmal seine Daten mir holen. Also wir haben jetzt ein Opfer, da ist der ganz hinten 041 zu.
19: Okay, das heißt, die kann gehen?
10: Zu denen habe ich nichts persönlich.
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10: Haben wir seinen Ausweis schon?
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0: Hast du einen Ausweis, Babel? Freue ich einmal. Sie sind beschuldigt beim Strafverfahren, ne, wegen einer Körperverletzung. Müssen Sie gegenüber der Polizei nichts sagen, ne, können eigene Beweiserhebungsanträge...
1: Körperverletzung?
0: Genau.
1: Wegen was?
0: Weil Sie jemanden geschlagen haben.
1: Wo habe ich jemanden geschlagen?
0: Hier oben, am Köpke.
1: Gerade eben?
0: Ja.
1: Kann nicht sein. Ich bin gerade runtergekommen, alleine.
0: Ja, genau, von oben. Und oben haben Sie einen geschlagen.
1: Ich habe gerade hier runtergekommen und die haben mich doch gesehen.
0: Ja.
1: Das kann sich doch nicht sein.
0: Sie wurden ja wiedererkannt.
1: Ich wollte kurz Kiosk und Kiosk war zu, ich bin hier runtergekommen.
0: Ja, Sie wurden ja aber wiedererkannt.
1: Von wem? Wer kennt mich außer Polizei? Wer kennt mich?
0: Ich kenne Sie zum Beispiel nicht. Der Typ, den Sie geschlagen haben, der hat gesagt, Sie waren das.
1: Wer? Ich mache einen Widerspruch.
0: Können Sie? Ja, klar, können Sie.
1: Ja, mache ich auch. Wer hat das gesagt? Können Sie mir Namen sagen?
0: Nee, sage ich jetzt nicht. Ich sage Ihnen ja auch nicht Ihren Namen.
2: Währenddessen versucht Polizeioberkommissarin Svenja Marchand ein Stockwerk höher weiter zwischen Tätern und Opfern zu ermitteln.
3: Hi, sind das noch Opfer oder? Nee.
4: Die haben Videoaufzeichnungen dazu, ja, vom Zeugen.
3: Die haben ein Video mit einem Zeugen.
4: Ich meine, die haben gefunkt, dass sie Videoaufzeichnungen vom Zeugen haben.
3: 21:33? 21:33 für 30:30? Ja, ist das richtig, dass ihr einen Zeugen dieser 1-2-3-Sache hier habt, der auch ein Video gemacht hat?
5: Da hat sich die Sache relativ schnell aufgeklärt, weil es auch vor Ort noch ein Video von der ursprünglichen Schlägerei gegeben hat.
2: Zurück beim Parkplatzstreit, bei dem das Opfer angeblich fast überfahren wurde.
6: Ich habe das auch aufgenommen. Kann ich Ihnen das auch zeigen?
7: Ja, zeigen. Keine
2: vorausgegangen war ein Streit um eine zu enge Parklücke und einen Kratzer im Lack.
8: Mal sehen, wie der Wagen eingepackt ist. Da steht völlig schief in der Parklücke, dass man nicht sauber rauskommt.
9: Die haben dann die Polizei gerufen, haben sie gebeten zu warten, um den Schaden zu
8: machen. Das haben sie mir gesagt, wie ich wieder rausgekommen bin. Wo ich
9: Okay, und dann hatten sie da keine Lust drauf und wollten dann fahren, oder wie war der Ablauf?
8: Nein, weil ich das für eine Lappalie halte, weil erstmal kein Schaden zu sehen ist und weil ich davon ausgegangen bin, dass sie mich mutwillig festhalten wollen für eine Sache, was ich nicht getan habe. Ich habe keinen Schaden verursacht an dem Fahrzeug.
9: Okay, dann sind Sie eingestiegen. Mhm. Und was ist dann passiert?
8: Ja, dann wollte ich rausfahren und dann hat sich die Dame hinter das Auto gestellt.
9: Okay, das haben Sie gesehen?
8: Ja, ja, klar.
9: Okay, sind dann aber trotzdem extra noch
8: langsam,
9: gegen.
8: Langsam, nicht schnell.
9: Mit welcher Absicht?
8: Ja, ich habe einen Termin, ich muss weg.
10: Das war ein ganz minimaler Schaden. Wenn beide vor Ort sind, ist es ja auch ein Verkehrsunfall, weil es ist beim Ein- und Aussteigen passiert. Das kann man natürlich, ist ein zivilrechtlicher Prozess, den man selber lösen kann. Aber wenn sich die Situation so hochschaukelt oder natürlich der eine möchte einfach fahren, ohne seine Personalien zu hinterlassen, dann wird es natürlich für einen Fall für die Polizei, weil dann steht eine Verkehrsunfallflucht im Raum.
9: Zeigen Sie mir bitte mal den Schaden.
6: Nein, das ist nicht dramatisch.
9: Entschuldigung, können Sie bitte nicht sagen, was der Herr machen soll? Das ist nicht Ihre Aufgabe. Das ist nicht Ihre Aufgabe. Okay.
6: Ganz klein. Kratzer. Es geht mir aber auch nicht um den Schaden. Es geht um die Art und Weise.
9: Zeigen Sie mir bitte mal den Kratzer.
6: Ja.
9: Ja, Sie kommen schon gegen. Ne?
8: Ja,
9: also
8: aber
9: ist
8: ich
9: es nicht.
8: Vorsichtig aufgemacht. Wo ich ausgestiegen bin, habe ich vorsichtig dann nicht natürlich gegengekommen.
9: Da, wie Sie sehen, ganz minimale Kratzer. Dadurch, dass Sie dann versucht haben, sich hier zu entfernen und sich vom Unfallort zu entfernen, könnte da eine Verkehrsunfallflucht im Raum stehen. Das Ganze ist eine Straftat und wie gesagt gilt dann da, dass Sie dazu beschuldigt haben, Strafverfahren sind. Mhm.
6: Das alles wäre halb so wild gewesen, wäre er nicht so arrogant und von oben herab und beleidigend gewesen.
9: Als auch eine Frage, die ich mir weiterhin stelle, ob wir dem Jugendamt noch Kenntnis geben. Wenn Sie wissen, dass der Herr so extrem, drauf ist und sogar rückwärts fährt. Warum stellen Sie sich zweimal mit Ihrem eigenen Kind oder mit Ihrem Kind hinter diesen PKW? Die waren nicht im Schock. Ich kenne Menschen im Schock. Und Sie haben sich willentlich hinter diesen PKW gestellt. Und da appelliere ich an Ihre Vernunft. Wenn ein Neugeborenes hier zu Schaden gekommen wäre, hätten Sie sich das, glaube ich, nie verziehen. Grundsätzlich helfen wir von der Polizei Menschen immer gern. Dann muss es aber letztlich auch um eine Gefahr gehen, um Straftaten und halt nicht, wie die Dame selbst sagte, ums Prinzip. Wir sind ja nicht da, um Prinzipien zu retten, sondern um Menschenleben zu retten und um Straftaten zu verfolgen. Und aus meiner Sicht war das in dem Fall nicht der Fall. Und für die Zukunft parken Sie bitte so, dass Sie nicht auf der Linie stehen. Dafür aber sind die Markierungen schon, ja, da. Das ist mir egal, dann müssen Sie woanders parken, nochmal zurücksetzen, aber Sie können doch nicht so stehen.
6: Da haben Sie vollkommen recht, aber...
9: Weil dann hätten wir uns das Ganze hier sparen können. Ja, hier waren 4 Funkstreifenwagen auf dem Weg. 4. Für so einen Sachverhalt. 4 Funkstreifenwagen.
6: Ja. Für mich ist das auch eine Lappalie.
9: Ja.
6: So hat er die ganze Zeit reagiert. So kann man mit Menschen doch nicht umgehen.
9: Wir wollen jetzt hier keine neue Diskussion starten. Ich glaube, Sie haben unsere Botschaften verstanden.
6: Ich habe es sowieso verstanden.
9: Sie werden noch mal Post bekommen, können sich dazu schriftlich äußern und dann geht das weiter seinen Weg.
10: Das wünsche ich mir für viele Sachverhalte, dass die Menschen einfach ganz ruhig, sachlich miteinander reden und das Problem lösen können. Und wenn sie es nicht lösen können, dann rufen sie die Polizei. Dafür sind wir da, das ist gar kein Problem. Aber es gar nicht erst so hochkochen lassen. Das ist doch Kindergarten hoch 20.
9: Wir sind hingefahren wegen versuchten Mord. Letztlich waren es zivilrechtliche Streitigkeiten. Wir sind 20 Minuten lang mit Wegerecht durch die komplette Stadt gefahren, nur um letztlich zivilrechtliche Streitigkeiten zu klären. Letztlich war es so, dass sich die Zeugin, die Geschädigte zu diesem Sachverhalt, dann noch über uns beschwert hat und wir hierzu noch Stellung nehmen mussten. Da das Ganze jetzt schon einige Zeit her ist, hat die Staatsanwaltschaft mittlerweile auch das Verfahren wegen Verkehrsunfallflucht eingestellt.
2: In Hannovers Innenstadt ist ein Video aufgetaucht, das die Gruppenschlägerei zuvor zeigen soll.
0: Ihr habt das Video?
7: Der Kollege hatte das abgefiltert, so den Zeugen haben wir schon entlassen.
0: Ja.
7: Und das musst du einfach noch von dem Kollegen gucken.
0: Moin. Ich wollte kurz das Video mal sichten.
2: Ein Zeuge will die Schlägerei zuvor gesehen haben. Die Polizisten haben es von dessen Handy abgefilmt und als Beweismittel sichergestellt.
0: Kannst du mir schicken?
11: Auf jeden Fall.
0: Also, die 4 gegen die 3 da oben.
3: Welche 4? 1, 2, 3, 4.
0: Gegen die 3 da oben.
3: Ja.
0: Dann haben wir, das ist eine 103, dann haben wir die zweite 103 eher gegen den mit dem Zopf, wo du die Daten hast.
3: Ja.
0: Okay, also, die ganze Auseinandersetzung oben wurde gefilmt. Ne? Deswegen sind sie alle beschuldigt im Strafverfahren wegen Körperverletzung. Ja, tut mir leid.
12: Ja. Die oben auch, ja?
13: Was? Hä? Wer ist beschuldigt im Strafverfahren? Guck dir mal mein Handy an. Wen hab ich gehauen?
0: Alles gut, es gibt ja ein Video. Das
13: ich hab gefilmt. Ich hab mein Handy gefilmt. Ich hab keinen gehauen und ich hab... Ich hab keinen gehauen und ich wurde nicht gehauen.
0: Okay, dann können wir das Video ja zeigen.
13: Ja, hab ich schon.
0: Wollen Sie es zeigen?
13: Ja, wen?
0: Mir.
13: Guck doch meine Hände.
0: Du wolltest das Video doch gerade zeigen.
13: Ich hab ein Video von meinen Händen gemacht als Beweis.
0: Okay, ja, alles gut. Okay, gut. Also, die sind alle beschuldigt im Strafverfahren, müssen gar nichts dazu mehr weiter sagen, können eigene Beweiserhebungsanträge stellen.
13: Ich bin
0: können.
13: Schuldig
0: ja.
13: Wegen gefährlicher Körperverletzung?
0: Nee, Körperverletzung.
13: Ich auch?
0: Ja.
13: Es wird gefilmt?
0: Ja.
13: Okay, ich will das Video sehen.
0: Das war
13: nicht geschlagen.
0: Nö, gibt's nicht.
13: Jetzt.
0: Nee. Okay, Platzverweis, ne? Innenstadt von Hannover, bitte aus direkten Wege weg.
13: Das ist Larsen City. Merkt euch den Scheiß.
3: Natürlich erwartet die Täter eine gewisse Strafe. Was da jetzt bei rumkommt, kann ich nicht sagen. Das legt das Gericht fest. Aber ich denke, für viele ist es schon oft Strafe genug, dass wir die Eltern anrufen. Dass die von ihren Eltern abgeholt werden müssen. Und das ist für viele schon Strafe genug, weil sie dann einfach ja, nicht mehr so cool sind wie vielleicht für uns, wenn die Eltern nicht dabei sind.
2: So auch bei diesem 16-Jährigen, der sich nicht ausweisen kann.
14: Hallo Papa. Du bist auf laut, die Polizei ist nicht mit. Die machen gerade Personalkontrolle. Ich brauche ein Foto von meinem Ausweis, dann wollen die mich nicht gehen lassen. Gar nichts habe ich gemacht. Das ist normale Personalkontrolle, weil oben sich ein Schallwäsche geschlagen hat. Sonst wollen die mich nicht zu dir zu Bachstelle schicken. Okay, schick mir das, ja? Ich bekomme jetzt ein Foto.
0: Ja.
14: Passt.
0: Ja. Okay, ne? Das reicht.
2: Der Jugendliche gilt wie seine Begleiter als Beschuldigter und muss sich vor Gericht verantworten. Für Svenja Machant und Oliver Köller ein ganz normaler Samstagabend.
3: Es ist eigentlich schon Alltag, dass Leute sich schlagen, wenn sie was getrunken haben. Und je später die Nacht, desto mehr passiert sowas auch.
0: Man hat ja auch gemerkt, man möchte auch nicht so wirklich mit der Polizei reden und Respekt. Das habe ich jetzt auch nicht wirklich gespürt, aber auch das ist leider Alltag in Hannover um 4 Uhr morgens.
15: Ja, nicht ganz einfach für die Beamten. 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Und hier geht's jetzt weiter mit der Szene. Und zwar schauen wir auf den roten Teppich in Los Angeles. Da gab es jede Menge Glamour und auch eine Prise Märchenwelt. Mehr von Sandra Lück.
16: Genauso bunt wie der Film war die Premiere der Musical-Fantasy-Komödie Descendants Wicked Wonderland in L.A. Schauspielerin und Musikerin Brandy erschien in Platinblond mit ihrer Tochter Saray. Und Rita Ora kam mit langer Schleppe, eine Aufgabe für ihren Mann, Regisseur und Schauspieler Taika Waititi. Für Rita Ora war es ein besonderer Film, da sie schon in ihrer Jugend ein absoluter Brandy-Fan war. Es war mein Traum. Meine ersten beiden Alben waren eins von Brandy und eins von den Spice Girls. Der Film ist sehr fantasievoll. Die Story basiert ja auf dem klassischen Märchen Alice im Wunderland, unverkennbar. Zu streamen ab morgen. Seit gestern ist nun klar, wer im Fußball-WM-Finale steht. Und so nach und nach nimmt auch der Showanteil des Spanien-Argentinien-Endspielknallers Gestalt an. Neueste Personalie Tom Cruise. Er wird laut FIFA einen besonderen Auftritt vor dem Anpfiff am Sonntag hinlegen. Was der Mission Impossible-Star macht? Singen vermutlich nicht. Es können ja nur ein paar Stunts sein. In der Halftime-Show im Stadion vor den Toren New York sollen dann Shakira, Justin Bieber, Madonna und die K-Pop-Stars BTS auftreten. Ja, Unterhaltung können sie, die Amis.
15: Ja, so viel Unterhaltung bei der WM, das haben wir eben gerade schon gesehen, dann am Endspiel beim Finale am Sonntag. Aber wir schauen jetzt erst noch mal auf das Sportliche, und zwar aufs Halbfinale. Gestern Abend war es ziemlich dramatisch. Und ich sag mal, wir haben ja vorher getippt. Wir sagen jetzt nicht, wer wie getippt hat. Aber erst war England vorne, zum Schluss dann doch Argentinien.
17: Ja, und ich muss sagen, am Ende war dein Tipp richtig. Also Ehre, wem Ehre gebührt. Aber ja, es war natürlich ein dramatisches Spiel. Und klar ist, englische Herzen wurden gebrochen. Lange sah es nach einem Sieg aus, dann aber 2 Tore in 7 Minuten. Und der Sieger heißt Argentinien. Ja, nach Abpfiff bricht es heraus aus Lionel Messi aus Argentinien. Nach zwischenzeitlichem Rückstand schafft der Titelverteidiger das nächste Comeback, gewinnt das Halbfinale gegen England und zieht so zum 2. Mal in Folge in ein WM-Endspiel ein. Ja, man kann sich nur...
18: Schon bei der argentinischen Hymne, voller Stolz, Emotion und Entschlossenheit, lässt sich erahnen, was in diesem Spiel folgen wird. Doch zunächst entlädt sich die Entschlossenheit in Aggression gegenüber dem Gegner. Eine Halbzeit lang hässliche Szenen, ein unansehnliches Spiel, in dem der Schiedsrichter viel zu nachgiebig mit dem rüden Umgang miteinander ist. Die Pause, eine Wohltat und eine Zäsur im Spiel, denn danach wird Fußball gespielt statt getreten. 55. Minute. Nach schnellem Umschalten und Abwehrfehler kommt der Ball zu Rice, der zu Rogers, und dessen präzise Flanke findet Anthony Gordon. Sein erstes Turniertor für England, just in time. Keine Absetzsituationen, perfekter Lauf zum Ball und der Treffer mitten ins Herz der Argentinier. Nach der englischen Führung Argentinien offensiv statt aggressiv. Sie fangen an zu spielen. Und wie? Messi auf Gonzalez, Pickford rettet. Danach McAllisters Kopfball an den Pfosten. Eine argentinische Ausgleichsmöglichkeit nach der anderen. England gibt das Spiel aus der Hand. Nur noch 12% Ballbesitz. Messi denkt und lenkt das Angriffsspiel. Seine Vorlage auf Enzo Fernandes und der mit einem Traumtor aus der Distanz. 85. Minute, 1:1. Seine Topo Gigio genannte Geste soll Kritiker verstummen lassen. 3. Minute der Nachspielzeit. Argentiniens Siegeswille ist mit jeder Faser spürbar. McAllister wieder im Pech. Das hätte die Führung sein können. Doch die Szene ist noch nicht zu Ende. Messis feiner Vorlagenfuß auf den eingewechselten Martinez. Und der trifft zum 2:1. Der Joker wird zum Matchwinner. Köpft Argentinien ins Finale und wird anschließend von Gefühlen übermannt.
19: Als mein Vater mir das erste Mal Fußballschuhe gekauft hat, da habe ich immer davon geträumt, so ein Tor wie dieses zu erzielen. Entschuldigung,
18: Lionel Messi wird, wie schon so oft, als Messias gefeiert und Englands ritterliche Suche nach dem Heiligen Gral findet ein jähes Ende. Wieder einmal. Im Moment gibt's nichts zu bereuen. Wir waren sehr, sehr nah dran am

0: Finale. Die Führung hatten wir verdient. Und wir haben eines unserer besten Spiele gezeigt, wenn nicht sogar das Beste. Und ganz am Ende hatten Fans und Spieler dann noch eine politische Botschaft, dass die Falklandinseln Argentinien gehören würden. Das wiederum durfte ein Nachspiel haben. Unbändige Glücksgefühle für Argentinien, beste Motivation fürs Finale und die mögliche Titelverteidigung.
1: Ja, man kann sich nur vorstellen, was gestern in der argentinischen Hauptstadt los war. Und mein Kollege Moritz Neuss, der war dabei. Moritz, hallo nach Buenos Aires. Wie hast du die Stimmung rund um das Spiel gestern erlebt?
2: Hallo aus dem Morgengrauen hier in Buenos Aires. Ja, es ist jetzt hier kurz vor 8 gegen 4 Uhr morgens, ging diese Party hier hinter unserem Obelisk zu Ende. Und das war ungefähr 10 Stunden nach Abpfiff. Ich glaube, das sagt schon viel über die Stimmung. Natürlich war zuerst Totenstille nach dem Rückstand, aber das 1:1 hat für Euphorie und Ekstase gesorgt. Und beim 2:1 in der regulären Spielzeit, dass sie das Spiel noch gedreht haben, da sind wirklich alle Dämme gebrochen. Und nach Spielende sind die Menschen aus den Bars, Restaurants nach draußen geströmt und haben eine riesengroße Party mit allem drum und dran hier gestartet.
1: Das Spiel war ja vorher emotional und historisch schon aufgeladen. Stichwort Falklandkrieg. Und wir haben es ja auch gerade noch mal gesehen. Gestern im Stadion jubelten einige Spieler mit einem Falkland-Plakat. Spielte das gestern in Buenos Aires auch eine Rolle?
2: Es gab auch hier vereinzelt politische Botschaften, auch zu den Falklandinseln. Der Stachel sitzt da schon tief. Das war zu spüren, dass die Rivalität gegen England eine große ist und es mehr als nur ein Fußballspiel ist. Aber ja, also vereinzelt auf T-Shirts, auf Bannern, auf Fahnen. Aber das ist hier in der Masse der Menschen untergegangen und alle haben gesagt, wir sind jetzt alle vereint. Das Land ist ja auch gespalten in rechts und links. Pro Milei, contra Milei, dem argentinischen Präsidenten. Aber sie haben gesagt, die Freude und das gemeinsame Feiern des Finaleinzugs, das überwiegt. Und das war auch genauso hier zu spüren.
1: Und die Party wird dann also am Sonntag weitergehen. Moritz Neuss, vielen Dank für diese Eindrücke nach Buenos Aires. Ja, und von Argentinien geht es jetzt nach Frankreich, natürlich zur Tour de France. Dort jubelt Sören Werenskiold aus Norwegen, und das überraschend, über den Tagessieg. Und das in einer 11. Etappe, die historisch ist.
3: 50,9 Stundenkilometer im Schnitt, Tourrekord. Bei der historischen Express-Etappe wird eine Ausreißergruppe 6 Kilometer vor dem Ziel vom Hauptfeld eingeholt. Dann der Sprint. Der Norweger Sören Werenskiold zieht ihn früh an und gewinnt überraschend vor dem Niederländer Coy und dem Belgier Philipsen. Pascal Ackermann wird als bester Deutscher Zehnter.
4: Es war eine schnelle Etappe. Es war eigentlich wie erwartet. Das haben wir heute Morgen schon gesagt. Und ich glaube, morgen wird es noch mal härter.
3: Im Gesamtklassement ändert sich nichts. Tadej Pogacar startet mit 3 Minuten 36 Sekunden Vorsprung im gelben Trikot auf die nächste Flachetappe dieser Tour.
5: Ja, ich trage auch ein gelbes Trikot in gewisser Weise, habe ich gerade gesehen. Wir müssen aber auf, wir müssen aber auf andere Signale und Signalfarben achten, denn es wird ziemlich viele Gewitter und Unwetter geben wahrscheinlich, ne? Besonders der Freitag, und das beginnt auch schon heute.
6: Ja, ich wollte gerade sagen, den Menschen im Süden erzählen wir da nichts Neues. Die haben in den vergangenen Stunden, die werden in den nächsten Stunden auch noch einiges erleben. Aber das, was wir uns jetzt angucken können, das sollte für uns wirklich alle noch mal Sensibilisierung und Warnung sein. Denn die Bilder aus Langenargen am Bodensee von gestern Nachmittag, die könnten sich morgen so doch über weiten Teilen unseres Landes abspielen. Der Nordwesten ist fein raus, aber ansonsten, man erahnt es hier. Da gab es Windgeschwindigkeiten in Orkanstärke, also um 120 Kilometer pro Stunde. Regenmengen bis 50 Liter auf den Quadratmeter in kurzer Zeit. Das steht uns morgen bevor. Und bitte beobachten Sie die Wetterlage und vor allem halten Sie sich fern von allem, was irgendwie umkippen oder auf Sie drauffallen könnte. Diese Situation, die will man nur aus der Ferne erleben, wie wir sie eben hier am Bodensee sehen. Bilder von gestern Nachmittag. Morgen also die große Unwetterlage überm Land. Aber schon jetzt ist im Südwesten unseres Landes einiges los in der Perspektive. In den Nachmittag hinein. Im Moment noch freundlich, aber das wird sich in den nächsten Stunden ändern. Wir gucken gleich auf die Perspektive. Zuvor der Blick zurück. Rot eingefärbt sind die Gewittercluster der vergangenen 24 Stunden. Und da können wir sehr schön sehen, bei uns im Süden sehr viel los. Aber auch über Norditalien gab es ähnliche Situationen wie eben in den Bildern gesehen. Und im Nachgang hört es gar nicht auf, aus Richtung Frankreich in unsere Richtung gewittrig sich fortzusetzen. Wir können

0: uns das anschauen beim Blick auf den Vorschaufilm. Wie erwähnt, jetzt im Süden noch strahlender Sonnenschein. Aber dieses kleine Tiefdruckgebiet, das sich da auf den Weg macht, das wird uns jetzt zum Nachmittag mehr und mehr beschäftigen. So ab 15, 16 Uhr wird es intensiv in die Nacht hinein. Zur zweiten Nachthälfte ist das dann schon wieder raus, verlässt uns aber das große Tief, folgt hinten dran. Und das ist dann die Unwettersituation, mit der wir es morgen verbreitet überm Land zu tun haben. Von der Nordsee bis zum Niederrhein wird es wahrscheinlich ruhig bleiben. Aber ansonsten kann es punktuell wirklich sehr intensiv, sehr heftig werden. Die Details folgen gleich. Jetzt sind wir beim Blick aufs aktuelle Wettergeschehen. Der kombinierte Radar- und Satellitenfilm fasst für uns die letzten Stunden zusammen. Da sehen wir zum einen die Schauer und Gewitter überm Norden. Die sind raus aus dem Unwettercharakter, kann trotzdem intensiv sein. Und jetzt von der Eifel Richtung Sauerland, da sind die ersten Gewitter unterwegs. Die gelben Punkte sind die Blitze. Spannend wird aber der Blick Richtung Südwesten werden. Im Moment noch sehr freundlich, sehr sonnig, aber wie gesagt, so 15, 16 Uhr wird es losgehen. Dann wird es brodeln. Was ist da heute im Bereich des Möglichen? Durchaus Regenmengen bis 40 Liter auf den Quadratmeter, Hagel bis zu einer Korngröße von 3 Zentimetern und Windgeschwindigkeiten bis 120 Kilometer in der Stunde. Das gibt es heute für den Südwesten. Im Moment sieht man noch nichts, aber schauen Sie Richtung Himmel. Die Temperaturen zum Nachmittag 24 Grad an der Ostseeküste, 32 Grad im Rhein-Main-Gebiet. Und was am Nachmittag losgeht, wird sich dann in die erste Nachthälfte hinein fortsetzen. Beruhigung etwa ab Mitternacht. Ansonsten Richtung Norden ruhiger, teilweise klar, auch ganz im Norden einzelne Schauer und Gewitter, die schon mal kräftiger sein können. 75 Kilometer pro Stunde in der Spitze, die Böen eben dort. 2 Zentimeter Korngröße, der Hagel, der da mitkommt, 25 bis 30 Liter auf den Quadratmeter. Also alles eine Dimension niedriger. Die Temperaturen heute Nacht. Wir haben in der Spitze 20 Grad Richtung Rhein-Main-Gebiet, ansonsten 14 Grad an der Ostseeküste. Und während die Schauer und Gewitter vor allem im Süden in der zweiten Nachthälfte in sich zusammenfallen, brodelt es morgen am Vormittag schon wieder Richtung Mosel, Richtung Main, Richtung Norden und Süden. Erstmal noch entspannt die Wetterlage, aber dann kommt dieses große Tiefdruckgebiet, das wir eben aus Richtung Frankreich in unsere Richtung haben vorankommen sehen. Und das ist dann die Wetterlage zum Nachmittag. Und das wird dann vor allem wieder für den Süden sehr intensiv werden. Wir sprechen über Hagel bis zu einer Korngröße von 5 cm, Regenmengen bis 50 Liter auf den Quadratmeter innerhalb kurzer Zeit und Windgeschwindigkeiten in der Spitze bis 130 Kilometer pro Stunde. Beobachten Sie kurzfristig das Wettergeschehen. Lassen Sie sich von diesen Unwettern nicht überraschen, wie erwähnt, von der Nordsee bis zum Niederrhein. Da bleibt es entspannt. Höchste Temperaturen morgen in der Spitze 30 Grad Celsius in der norddeutschen Tiefebene, 24 Grad Richtung ostfriesische Inseln. Und ab abschließend der Blick auf die Aussichten für die darauffolgenden Tage. Wetterberuhigung dann übers Wochenende. Das wird allerdings ziemlich windig. Ganz im Norden, ganz im Süden noch Schauer und Gewitter. 17 bis 25 Grad zum Sonntag, deutlich kühler. Ab Montag wird es schon wieder eine Idee wärmer. In weiten Teilen des Landes ist es ruhig. Im Norden geht es noch wechselhaft weiter. Und der Blick auf den kombinierten Temperatur- und Wettertrend, beispielhaft für Würzburg, zeigt uns über die Woche unterhalb der 25-Grad-Marke. Aber dann zum übernächsten Wochenende schon wieder Anstieg der Temperaturen. Soweit zu Mima Wetter für den Moment.
1: Okay, ich merke mir erstmal, da kommt einiges auf uns zu, wettertechnisch. Aber ich sag mal, so ein bisschen Regen, Hagel ist natürlich schwierig, aber kann auch helfen beim Thema Waldbrand. Das ist unser erstes Thema jetzt in der zweiten Stunde MIMA. Herzlich willkommen dazu. Evakuierung an der Müritz. Waldbrand im Nationalpark breitet sich weiter aus.
0: Und Aktionsplan der Bundesregierung. Behörden sollen stärker gegen Steuerbetrüger vorgehen.
2: Und Messi, immer wieder Messi. Argentinien schlägt England und steht erneut im Finale.
1: Ich finde das ja immer auch nett, wenn der amtierende Weltmeister gegen den amtierenden Europameister. Also schon spannend. Wir fragen jetzt noch nicht, wer gewinnt.
2: Das ist eine spannende Szenerie, ja.
1: Das machen wir, warmen wir für morgen auf. Jetzt erstmal heute Express. Maja Weber.
2: Hallo.
0: Hi, Maja.
3: Hi und hallo und willkommen, liebe Zuschauerinnen und Zuschauer, zu Heute Express. Die Bundesregierung geht stärker gegen Steuerbetrug vor. Finanzminister Klingbeil und Justizministerin Hubig stellen dazu in Berlin einen Aktionsplan vor. Laut Klingbeil soll unter anderem eine Selbstanzeige künftig nicht mehr generell zu Straffreiheit führen. Auch werden bestimmte Steuerdelikte stärker bestraft und eine Steuer auf Kryptogeschäfte eingeführt. Der Waldbrand im Müritz-Nationalpark in Mecklenburg-Vorpommern breitet sich weiter aus. Inzwischen sind mehr als 300 Hektar betroffen.

0: wie der Landkreis mitteilte. Mehrere hundert Einsatzkräfte versuchen, das Feuer einzudämmen. Weitere Feuerwehrleute aus verschiedenen Bundesländern sollen die Löscharbeiten im Nationalpark ab heute unterstützen. Das Feuer war am Montag ausgebrochen. Die Ukraine hat einen neuen Ministerpräsidenten. Der bisherige Chef des staatlichen Energiekonzerns, Serhii Gorecki, wurde vom Parlament gewählt. Gegen die Regierungsumbildung hat es in verschiedenen Orten Proteste gegeben. Sie richteten sich vor allem gegen die Absetzung von Verteidigungsminister Fedorow. Präsident Selenskyj hatte den Wechsel mit, Zitat, neuen Herausforderungen und Aufgaben begründet. Die Welthungerhilfe hat 2025 trotz Kürzungen von Hilfsgeldern mehr Projekte finanziert als im Vorjahr. Das geht aus dem Jahresbericht der Hilfsorganisation hervor. Die höchste Förderung erhielt der Südsudan mit 53 Millionen Euro, gefolgt vom Sudan mit etwa 28 Millionen und der Ukraine an dritter Stelle. Nach Afrika floss mit insgesamt rund 221 Millionen Euro der größte Anteil der Hilfsgelder. Der US-Konzern Uber übernimmt den Essenslieferanten Delivery Hero. Das Unternehmen sitzt in Berlin und beliefert weltweit, aber kaum den deutschen Markt. Mit der Übernahme wird der deutsche Lieferdienst mit fast 13 Milliarden Euro bewertet. Der Neubau der Rader Hochbrücke geht in die nächste Phase. Über Nacht wurde das 118 Meter lange Mittelteil über den Nord-Ostsee-Kanal eingehoben. Nach mehr als 3 Jahren Bauzeit sollen zum Jahresende Fahrzeuge über die Brücke auf der A7 rollen. Erst dann wird die alte Brücke bei Rendsburg abgerissen. Das war's von uns aus der Nachrichtenredaktion. Weiter geht's im MIMA mit Mirjam Meinhardt.
1: Danke, Maya. Urlaubsregion, Sommerferien, das sind wahrscheinlich die ersten Assoziationen zum Müritz-Nationalpark im Landkreis Mecklenburgische Seenplatte. Derzeit allerdings kämpft die Region mit einem großen Waldbrand. Mittlerweile steht eine Fläche von rund 400 Fußballfeldern in Flammen. Und hinzu kommt, dass der Ort als früherer Truppenübungsplatz mit Altmunition belastet ist. Bernd Mosebach steht für uns in Speck. Das ist Zentrum vom Nationalpark Müritz. Hallo. Ja, wie ist die Lage denn aktuell?
2: Ja, wir sind hier mitten auf einer Wiese, ganz in der Nähe des Ortes Speck. Speck ist so das Zentrum des Nationalparks und wir sind etwa 3 Kilometer entfernt vom eigentlichen Brandgebiet. Wir müssen Abstand halten. Auf diesem Platz hier sortieren sich die Einsatzkräfte, die Feuerwehr aus dem ganzen Land Mecklenburg-Vorpommern und auch Einheiten aus dem ganzen Bundesgebiet sind hier. Es ist das THW da, die Einsatzleitung hier, die Abschnittsleitung ist hier, das Rote Kreuz sind alle hier vertreten und es sind ja um die 500 Einsatzkräfte, die hier immer in Abständen unterwegs sind. Wir sind hier etwa 3 Kilometer, wie gesagt, entfernt. Es müssen alle Abstand halten. Das Problem für die Einsatzkräfte ist, sie können nicht direkt in dieses Gebiet, weil es munitionsverseucht ist. Und das heißt, es gibt hier regelmäßig Explosionen. Und das kann nicht direkt gelöscht werden, dieses Gebiet. Man versucht mit Beregnungsanlagen, versucht man das Ausbreiten des Feuers in bestimmten Richtungen zu verhindern. Das gelingt auch bisher. Die Lage ist im Griff, so heißt es hier bei den Einsatzkräften. Und man versucht auch mit Hubschraubern, die jetzt von der Bundeswehr angefordert sind, mit Löschhubschraubern, dann diesen Wasserwall, der darum gelegt werden soll, noch zu verstärken. Okay. Soweit erstmal die Lage hier.
1: Ja, es ist ja eine beliebte Urlaubsgegend, das haben wir schon gesagt. Und du hast gesagt, die Feuerwehr hat die Lage so im Grunde unter Kontrolle. Aber wie schnell kann man denn da Entwarnung dann geben?
2: Also, das Feuer ist nicht unter Kontrolle. Die Lage ist im Griff. Da muss man ein bisschen unterscheiden. Das Feuer kann man ja nicht löschen, weil man nicht rankommt, sodass das Feuer sich auch weiter ausbreiten wird. Aber man hat die Lage insofern im Griff, als dass man es eingrenzen kann, wenn sich die Wetterbedingungen nicht wesentlich ändern. Also es wird damit gerechnet, dass es etwas regnet, heute oder morgen. Das würde die Lage etwas entspannen. Es wird aber auch damit gerechnet, dass es Winde kommen, dass Winde aufkommen und dann könnte das Feuer vom Boden in die Baumkronen springen und dort weiter sich verbreiten. Also es ist noch völlig offen, wie das hier ausgeht. Man setzt darauf, dass man hier mehrere Tage noch im Einsatz ist und dass auch noch hier viel zu tun ist. Es ist noch kein Katastrophenalarm ausgerufen worden. Man hat die Lage im Griff, das Feuer aber noch nicht unter Kontrolle. Und es ist ein Urlaubsgebiet, das ist richtig. Hier sind auch viele Campingplätze, auch viele Urlauber. Die machen noch keine Anstalten, hier wegzugehen. Es ist ein Brandgeruch in der Luft, der auch über 10 Kilometer weit zu riechen ist. Aber in Gefahr ist hier, was die Urlaubsgebiete angeht, keiner. Zwei Orte wurden evakuiert. Es sind Notunterkünfte geschaffen worden. Etwa 100 sind hier vorsorglich evakuiert worden. Ob es noch weitere Evakuierungen gibt, hängt von der Lage ab. Die Lage ist, so sagt die Einsatzleitung, hier dynamisch. Und das wird sie auch erst mal bleiben.
1: Live von vor Ort, Bernd Mosebach. Dankeschön für die Schilderung und Einschätzung. So, zur Bundespolitik. 100 bis 200 Milliarden Euro, so Schätzungen, gehen dem deutschen Staat, also uns allen, pro Jahr durch Steuerhinterziehung und Geldwäsche durch die Lappen. Bundesfinanz- und Bundesjustizministerin wollen jetzt einen Aktionsplan machen. Sie haben ihn heute vorgestellt und damit gegensteuern. Was kann dieser Plan bringen? Unser Top-Thema im ZDF-Mittagsmagazin. Wirtschaftskriminalität, Schwarzarbeit und Geldwäsche. Jedes Jahr entgehen dem Staat also enorme Summen. Und die braucht der Staat ja dringend. Die könnte er brauchen, um Schulen zu sanieren oder Brücken, um mehr Geld für die Bahn zu haben oder fürs Gesundheitswesen. Oder vielleicht auch, um die Einkommensteuer spürbar nach unten zu drücken. Um tatsächlich das Geld einzutreiben, welches dem Staat zusteht, hat die Regierung jetzt den Aktionsplan vorgelegt. Und um was es genau geht, weiß Dorte Färber.
3: Eine Großrazzia Anfang des Jahres. 1000 Beamte bundesweit im Einsatz. Es geht um Steuerbetrug in Nagelstudios. Systematisch mit Millionenschaden für den Staat. Finanzkriminalität will die Bundesregierung jetzt stärker bekämpfen, stellt ihren Aktionsplan Steuerbetrug vor.
4: Die Ehrlichen in unserer Gesellschaft dürfen nicht die Dummen sein. Es geht für mich um Gerechtigkeit. Die wenigen, die betrügen, schaden allen, die ehrlich ihre Steuern zahlen. Und das macht auch den fairen Wettbewerb zwischen Unternehmen kaputt. Und es widerspricht zutiefst meinem Gerechtigkeitsempfinden, wenn dieser Staat und diese Gesellschaft betrogen werden.
3: Geplant ist ein gemeinsames Zentrum gegen Finanz- und Steuerkriminalität beim Zoll. Mit Ermittlerinnen und Ermittlern aus Bund und Ländern, die Daten abgleichen. Der Aktionsplan Steuerbetrug sieht zudem härtere Strafen bei Steuerhinterziehung vor. Auch soll es keine Straffreiheit mehr bei Selbstanzeige geben. Eine Registrierkassenpflicht. Und die Pflicht, Belege 15 Jahre aufzubewahren.
5: Unser Rechtsstaat lebt davon, dass die Bürgerinnen und Bürger in ihn vertrauen. Und für dieses Vertrauen ist eines entscheidend. Bürgerinnen und Bürger müssen sich darauf verlassen können, dass Regeln für alle gelten. Und genau dieses Vertrauen greift Steuerkriminalität an.
3: Schwarzarbeit und Steuerbetrug besser aufdecken, das kostet Personal, mehr Leute beim Zoll. Die Bundesregierung rechnet aber insgesamt mit Mehreinnahmen. Weniger Betrug bringt auch dem Staat mehr Steuern.
1: Und über den Aktionsplan können wir jetzt sprechen mit Christoph Trautvetter. Er ist Geschäftsführer des Netzwerks Steuergerechtigkeit, ein Verein. Schön, dass Sie da sind.
6: Ich freue mich.
1: Wir haben jetzt gerade gesehen, der Aktionsplan wurde heute vorgelegt. Was bringt er?
6: Der Aktionsplan ist erstmal ein sehr guter Plan. Da sind ganz viele wichtige Punkte drin, die wir auch schon seit langem fordern. Was er bringt, hängt davon ab, wie gut er umgesetzt wird am Ende. Und da geht es vor allen Dingen darum, wie es gelingt, den Ermittlungsdruck bei den großen, komplexen Fällen zu erhöhen. Das ist keine einfache Aufgabe, ist auch kein schneller Erfolg. Aber da können mehrere Milliarden Zusatzeinnahmen rauskommen, gerade von denen, bei denen es am wenigsten nötig ist, dass sie dieses Geld sich klauen.
1: In den Nachrichten heißt es, der Bund erhoffe sich durch den Plan rund 1 Milliarde Euro mehr. Aber nach Schätzungen gehen dem Staat ja durch das, was sozusagen jetzt schon besteht an Gesetzen, ja schon 100 bis 200 Milliarden durch die Lappen.
6: Das klingt erst mal schwierig zu verstehen, aber es ist tatsächlich richtig. In diesen 100 Milliarden Euro stecken ganz, ganz viele kleine Fälle drinne, die heute schon relativ konsequent verfolgt werden und trotzdem immer mal wieder übersehen werden. Da lohnt es sich nicht, jeden einzelnen Fall bis zum Ende zu ermitteln und zu sanktionieren. Aber in diesen 100 Milliarden stecken eben auch große, komplexe Fälle, die heute noch gar nicht aufgegriffen werden. Und um die geht es zuerst. Und da kommen nicht 100 Milliarden Euro mehr rum, weil man Kriminalität nicht komplett vernichten kann.
1: Machen Sie es mal konkret, was sind das denn für Fälle?
6: Also bei den kleinen Fällen geht es darum, dass der Geschäftsführer ein privates Essen als Geschäftsessen abrechnet. Und man kann aber nicht jede Restaurantrechnung kontrollieren und nachgucken, ob das jetzt wirklich privat oder geschäftlich war. Das geht nicht. Aber es gibt die Cum-Ex-Fälle zum Beispiel.

0: Genau, also Gesetze, Steuerhinterziehung ist die Umgehung von Gesetzen. Also da mangelt es nicht so sehr an den Gesetzen, sondern an der Organisation. In Deutschland ist Steuerfahndung, der Kampf gegen Steuerhinterziehung, Ländersache. Aber es fehlt eine Einheit auf Bundesebene, wo Zoll, Steuerfahndung und Polizei zusammenkommen, um sich diese großen Fälle auch grenzüberschreitend vorzunehmen. Und genau das verspricht der Aktionsplan jetzt zu ändern. Wenn das gelingt, dann wäre das ein Riesenfortschritt, also wenn wir da auf Bundesebene wirklich Ermittlungskapazitäten schaffen, um gegen diese großen Fälle vorzugehen.
1: Also eine andere Art der Zusammenarbeit, aber ein Problem ist ja auch, dass Ermittler fehlen und vor allem auch Fachwissen.
0: Wir haben in der Verwaltung sehr viel Personal, auch gutes, kompetentes Personal. Man muss sie nur an der richtigen Stelle gemeinsam arbeiten lassen und mit dem richtigen Auftrag losschicken. Also es geht nicht so sehr darum, noch tausende neue Stellen zu schaffen, sondern ganz gezielt Strukturen und auch Datengrundlage zu schaffen, um zu ermitteln gegen die großen Fälle. Das geht mit dem vorhandenen Personal, wenn man es richtig priorisiert. Und da gibt es auch die Kompetenzen, die wir dazu brauchen, bereits in der Verwaltung.
1: Sie haben schon gesagt, der Aktionsplan, da wird es jetzt darum gehen, wie gut der umgesetzt werden kann. Wo kann es denn noch hapern? Wo sehen Sie denn noch Nachsteuerungsbedarf?
0: Im Plan selbst erstmal nicht, aber in der Umsetzung ist die große Herausforderung, unterschiedliche Behörden aus unterschiedlichen Ministerien an einen Tisch zu bringen, also Polizei, Zoll und Steuerfahndung. Da müssen die Bundesländer mitziehen und müssen ihre Steuerfahnder da auch freistellen, sich da einzubringen. Das heißt, da kann es am ehesten an der Abstimmung scheitern und an dem Willen, da wirklich konsequent zusammenzuarbeiten.
1: Wie viel Signal sehen Sie auf Bundesebene, haben wir gesehen, gibt es jetzt offenbar Erkenntnis und die Einsicht, und wie viel Signal sehen Sie da auf Landesebenen?
0: Ich glaube, wir stehen bei der Debatte, auch wenn wir sie schon sehr, sehr lange führen, gerade erst am Anfang. Ich glaube, auch der Bund und das Bundesministerium für Finanzen hat da noch viele Hausaufgaben zu erledigen und muss da noch einen großen Schritt nach vorne tun. Gleich jetzt im August, wenn das Zollfinanzgerechtigkeitsgesetz vorgelegt wird, werden wir sehen, wie ernst Sie das nehmen und wie gut Sie das organisieren. Wir stehen aber erst ganz am Anfang.
1: Sagt Christoph Trautvetter, Geschäftsführer des Netzwerks Steuergerechtigkeit. Vielen Dank für Ihre Einschätzung heute.
0: Sehr gerne.
1: Rund um die AfD beschäftigen derzeit mehrere Vorgänge, Justiz und Parteispitze. Nach Äußerungen des Kabarettisten Uwe Steimle bei einer AfD-Veranstaltung in Dessau hat die Staatsanwaltschaft nun Ermittlungen aufgenommen. Und auf der anderen Seite, Nordrhein-Westfalen, ist bei der Aufstellung der Landesliste ein parteiinterner Machtkampf eskaliert, in den sich inzwischen auch die Parteichefs Alice Weidel und Tino Chrupalla eingeschaltet haben. Die Hintergründe zu all dem von Nicole Diekmann und David Gebhardt.
2: Angekündigt war eine Podiumsdiskussion. Jetzt ist es ein Fall für die Justiz. Am Dienstagabend saßen AfD-Chef Chrupalla, der sachsen-anhaltische AfD-Spitzenkandidat Siegmund und Kabarettist Uwe Steimle auf einer Bühne in Dessau. Dabei kam es zu dieser Aussage, auf die Siegmund und Chrupalla nicht reagierten.
3: Mittlerweile muss ich sagen, wenn ich Friedrich Merz sehe, frage ich mich manchmal, wo ist eigentlich Stauffenberg, wenn man ihn mal wirklich braucht.
2: Klaus Schenk-Graf von Stauffenberg, einer der Männer hinter dem gescheiterten Attentat auf Adolf Hitler 1944. Sein Enkel entsetzt. Das sei Geschichtsklitterung par excellence, so Karl Graf von Stauffenberg zur Bild. Womöglich verstoßen Steimles Äußerungen auch gegen Gesetze. Die Staatsanwaltschaft Dessau-Roßlau ermittelt nach ZDF-Informationen wegen des Verdachts der Störung des öffentlichen Friedens durch Androhung von Straftaten. Auch in Nordrhein-Westfalen viel Ärger um die AfD, dort allerdings parteiintern. Ein AfD-Mann zeigt einem Parteifreund eine obszöne Geste. Dieses Foto stammt vom Wahlparteitag in Marl vergangenes Wochenende. Dort sprach man so miteinander.
4: Wir haben dich damals, nachdem du Referent bei der Landtagsfraktion warst, angestellt in der Parteizentrale. Und als Dank hast du versucht, mich existenziell zu vernichten. Das ist keine Kameradschaft. Das ist die Definition von Kameradenschwein, liebe Freunde.
2: Der Parteitag musste später abgebrochen werden. In der AfD spricht man von der Schlacht in Mahl. Involviert in den Streit Vize-AfD-Chef Sven Tritschler, enger Vertrauter von AfD-Chefin Alice Weidel. In einem internen Chat, der dem ZDF vorliegt, droht er mit einer Blockade und schreibt, die Schattenarmee muss stehen, egal was passiert.

0: Monate Rücktrittsforderungen aus dem NRW-Landesvorstand. Weidel müsse handeln.
1: Der erste stellvertretende Bundessprecher, der von ihr vorgeschlagen worden ist, betreibt Zersetzungs- und Blockadetendenzen in einer Schattenarmee und einer Chatgruppe. Da muss ganz klar sein, dass auch Alice Weidel den Rücktritt von Sven Tritschler und Maximilian Kneller verlangt.
0: Und auch dies sorgt für Schlagzeilen. In Dessau ertönte zum Schluss die Hymne, auch die der DDR. Kritik kommt aus dem Kanzleramt und von der Ostbeauftragten der Bundesregierung. Die Hymne der DDR sei die Hymne einer Diktatur gewesen.
2: Ins Ausland. Der Konflikt zwischen Iran und den USA, der hat sich in den letzten Tagen wieder zugespitzt, mit immer wieder unterschiedlichen Äußerungen auch von US-Präsident Trump. Teils drohte er wieder mit großer Zerstörung des Iran. Dann kamen wieder versöhnlichere Töne aus Washington. Fakt dabei ist, gestern startete das US-Militär erneut zwei Angriffswellen. Auch Iran attackierte wieder US-Stützpunkte in der Region. Fragen wir nach bei unserem USA-Korrespondenten David Sauer. Welchen Plan verfolgt die Trump-Administration derzeit?
3: Ja, eine Frage, die auch die amerikanische Öffentlichkeit versucht zu beantworten oder gerne beantwortet hätte. Bisher aber ohne konkrete Antworten eben. Vielleicht bekommen wir heute Abend ein bisschen mehr Aufschluss. Der Präsident wird heute Abend, also in der Nacht deutscher Zeit, eine große Rede halten. Aber es ist keinesfalls ausgemacht, dass er da irgendwie seine Iran-Strategie konkretisiert. Es scheint ja jetzt in gewisser Weise so zu sein, dass die Absicht ist, militärisch eben Iran weiter so unter Druck zu setzen, um sie damit, salopp formuliert, an den Verhandlungstisch zu bomben. Das hat aber ja in der ersten Kriegsphase nicht funktioniert. Und die Instabilität, die wir jetzt sehen, die ist ja in gewisser Weise erst die Folge eben aus diesen bisherigen Kriegswochen und Monaten. Also unwahrscheinlich, dass das jetzt zu mehr Stabilität dann führt. Amerikanische Medien berichten aktuell, dass Trump eher dazu neige, den Krieg auszuweiten und dass diese starken Bombardements aktuell vielleicht auch nur Vorbereitungshandlungen sind, um möglicherweise sogar Bodentruppen einzusetzen, um iranische Inseln einzunehmen, vielleicht in der Straße von Hormuz.
2: Das heißt, das Rahmenabkommen mit dem Iran zur Beendigung des Konflikts, das ist im Grunde dann damit gegenstandslos, oder?
3: Das scheinen beide Seiten jedenfalls so zu sehen. Es ist in der Öffentlichkeit zumindest ja nicht mehr die Rede davon, was da drin steht oder dass darüber weiter verhandelt werde. Möglicherweise wird auf niedriger Ebene noch gesprochen. Aber es ist eben so, dass es eine ganze Reihe von, sag mal, Geburtsfehlern gab in diesem Abkommen. Da waren einige Formulierungen so weich, zum Beispiel was die Straße von Hormuz betrifft, dass eben beide Seiten unterschiedlicher Ansicht sind, was dort eigentlich konkret drinsteht, was gemeint ist. Vielleicht kann man das Missverständnisse nennen. Und so ist es aktuell auch nicht absehbar, dass es da wieder eine Annäherung gibt. Donald Trump behauptet zwar immer wieder, Iran wolle dringend einen Deal abschließen, aber das, was wir aus Iran hören, ist ja eher das Gegenteil. Da heißt es ja jetzt zum Beispiel wieder die Kontrolle über die Straße von Hormuz, das sei eine unüberwindbare rote Linie. Also da zusammenzufinden dürfte schwierig sein.
2: Live aus Washington, David Sauer. Vielen Dank für die Einschätzung. Im Westjordanland haben Angriffe israelischer Siedler auf palästinensische Dörfer nach Angaben der Vereinten Nationen deutlich zugenommen. Bewohner berichten von Überfällen. Und die israelische Regierung spricht von einer kleinen Gruppe von Straftätern. Menschenrechtsorganisationen sehen dagegen ein strukturelles Problem. Mehr von Torge Bode.
4: Ait Hamad ist der Bürgermeister von Deir Jarir, einem Dorf im Westjordanland nördlich von Ramallah. 7000 Palästinenser leben hier und sie leben zunehmend in Angst. Immer häufiger ziehen gewalttätige israelische Siedler durch das Dorf und terrorisieren die Einwohner, erzählt der Bürgermeister. Letzte Woche sind die Siedler von dort gekommen. Sie haben die Häuser hier angegriffen. 150 Siedler waren das. Sie sind in die Häuser eingebrochen und haben Autos angezündet. Der Bürgermeister zeigt uns eines der Autos, das letzte Woche angezündet wurde. Warum tun sie das? Warum brechen sie in Wohnungen ein? Es gibt doch gar keinen Grund. Auch Mohammed und seine Familie haben Angst. Auch ihr Haus wurde letzte Woche angegriffen. Eine Gruppe von jungen Siedlern kam am späten Nachmittag den Hügel herunter, erzählen sie. Die Familie zeigt uns ein paar Handyvideos vom Angriff. Die Männer, die zu sehen sind, sind vermummt. Sie demolieren erst das Auto, dann werfen sie die Scheiben im Haus ein. Hier lebt auch eine alte Frau. Sie

0: ist 90 Jahre alt. Sie hatte Angst. Die Kinder im Haus haben geweint, das war schrecklich. Wer das hier erlebt hat, konnte es kaum aushalten. Die Regierung Netanjahu sieht in der Siedlergewalt ein Phänomen, das von einer Minderheit ausgeht. Man werde sich darum kümmern. Da gibt es 150 jugendliche Straftäter, die sind aber nicht Teil der Siedlergemeinschaft. Sie kommen aus anderen Teilen Israels. Ich will hier keine Selbstjustiz, wir werden unsere Gesetze durchsetzen. Dass die Angriffe auf Palästinenser zugenommen haben, bestätigen Zahlen der UN und Menschenrechtsorganisationen. So dokumentierte die UN in diesem Jahr durchschnittlich 6 Angriffe pro Tag, so viele wie noch nie. Das sind keine Aktionen von wenigen Siedlern. Das ist israelische Politik. Die Regierung finanziert und bewaffnet die Siedler, fördert neue Siedlungen. Und das Militär nimmt an den Angriffen teil oder ermöglicht sie. In Deir Jarir schauen sie mit Sorge auf das, was in ihrer Heimat und um sie herum geschieht. Erst kürzlich hat die israelische Regierung den Bau von 34 neuen Siedlungen im Westjordanland genehmigt.
1: Und jetzt zu einer durchaus schon älteren, aber sehr faszinierenden Technik. Es geht um Dampfloks im thüringischen Meiningen. Da repariert, restauriert und baut die Deutsche Bahn noch heute Dampflokomotiven. In diesem Umfang gibt es kein größeres Dampflokwerk in Europa. Und die historischen Handwerkstechniken, die dort gelehrt werden, die zählen seit diesem Jahr auch zum immateriellen Kulturerbe Thürings. Vor Ort unsere MIMA-Live-Reporterin Beatrice Steinecke. Wo genau in der Werkshalle stehst du jetzt?
2: Hallo aus Meiningen. Wir sind jetzt in der Radsatzwerkstatt. Und diese Maschine hier, die hier jetzt läuft, die läuft hier genauso seit 1942, steht unter Denkmalschutz. Und genau deswegen sind wir hier an dieser besonderen Maschine, die hier immer noch läuft. Und wir fragen gleich mal Sascha Steinwedel. Hallo.
3: Hallo.
2: Du, was genau passiert hier?
3: Ja, jetzt im Moment drehen wir hier gerade die Unterreifen einer 01 Schnellzuglok. Ja, wie man sieht, werden die ein bisschen unrund über die Zeit, über die Belastung. Und die Unrundheit versuchen wir jetzt natürlich rauszubekommen und das alles wieder auf das ordentliche Maß zu drehen.
2: Super. Du zeigst uns gleich noch ein bisschen mehr. Wir halten die Maschine jetzt mal an, dann können wir die 3 Tonnen auch ein bisschen näher betrachten. Und zwischenzeitlich zeigen wir einen kurzen Film, denn in diesem Dampflokwerk hier in Meiningen der Deutschen Bahn, da gibt es noch viel, viel mehr zu sehen.
4: Europaweit einzigartig. Nur noch hier werden Dampfloks in diesem Umfang gewartet und restauriert. Im Dampflokwerk in Meiningen wird seit 1914 das Handwerk von Generation zu Generation weitergegeben.
5: Jede Lok ist ein Unikat. Auch wenn dieselbe Baureihen da sind, es ist jede Lokomotive anders, vom Oberbau bis zum Unterbau.
6: Das ist halt einzigartig und das macht schon Spaß. Man lernt andere Techniken, man lernt ein einzigartiges Handwerk.
4: Und damit zählen sie seit diesem Jahr zum immateriellen Kulturerbe Thüringens.
2: So, wir sind jetzt an der Maschine, wir haben sie angehalten. Und jetzt kannst du uns genau zeigen, was daran gemessen werden muss.
3: Ja, also einmal natürlich müssen wir den Durchmesser messen. Das wird jetzt im Moment ein bisschen schwierig, wird etwas zu lange dauern. Aber wir können gerne mal die Teilbreiten messen und die Gesamtbreite. Da haben wir hier einen Körner, der von der Mitte der Radsatzwelle ausgeht, ein Maß. Das müssen wir annehmen. Schieben unser Messmittel rein, klemmen es fest und können dann hier schauen, wie die Teilbreiten aufgeteilt sind, welches Maß sie haben, was dann für die weitere Bearbeitung wichtig ist.
2: Weil das ist wichtig, weil da kommt ja jetzt noch was obendrauf.
3: Genau, obendrauf kommt jetzt, wir haben hier einen Teil eines Radreifens. Diese Radreifen kommen dann obendrauf, kann man sich vorstellen wie der Reifen vom Auto. Das ist die Felge, das ist der Reifen. Und die bearbeiten wir natürlich noch, dass sie passend sind für die Unterreifen, etwas kleiner. Die Radreifen werden dann erhitzt auf ca. 200 Grad und werden dann auf diese Unterreifen aufgeschrumpft.
2: Super, vielen Dank Sascha für die tolle Erklärung. Ich lasse dich hier weiterarbeiten und wir gehen einmal von der Deutschland-Drehbank, gehen wir einmal runter und gehen zu wirklich den Radsätzen. Und da steht Susanne Jung, die Leitung des Werks. Sie ist die Chefin hier vom Dampflokwerk in Meiningen. Hallo.

0: Denn ich möchte von Ihnen wissen, Sie sind ja jetzt mit dem Werk und dem Handwerk immaterielles Kulturerbe Thüringens geworden. Warum?
1: Genau, seit diesem Jahr sind wir immaterielles Kulturerbe. Wir sind aber auch schon seit 2003 Kulturdenkmal inklusive der Maschinen und Anlagen. Eben aufgrund unseres Maschinenparks, den wir hier haben, unter anderem eben Radsatz, Drehbänke, aber auch verschiedene Schleifmaschinen. Wir haben eine Gießerei, verschiedenste Maschinen, Öfen etc., ja, mit denen wir eben die Komponenten der Dampflokomotiven bearbeiten und somit eben komplett diese Dampflokomotive instand setzen können.
0: Und Sie geben das Handwerk ja auch weiter, also Sie bilden aus. Wie sieht die Zukunft des Werks aus? Mal ein kurzer Blick in die Zukunft.
1: Genau, also wir hoffen einfach weiterhin die nächsten Jahre, Jahrzehnte oder Jahrhunderte, wir werden sehen, unsere nächsten Generationen in den Bereichen auch weiterhin ausbilden zu können, das Kulturgut eben weiterzugeben und so viele Dampflokomotiven wie möglich in Europa noch im Betrieb zu halten.
0: Super, vielen Dank, Frau Jung. Danke, dass wir hier sein durften, während der gesamte Betrieb halt auch weiterläuft. Wer jetzt Lust hat, der kommt einfach selbst mal nach Thüringen. Anfang September sind die Dampfloktage und da fährt mehr als eine Dampflok hier auch im Werk. Tschüss aus Meiningen.
2: Ja, vielen Dank. Auf jeden Fall eine schöne Idee für Zugfans. Dankeschön. So, jetzt geht's nach Italien. Lange galt Sanità als eines der abgehängten Viertel Neapels, geprägt von Armut, Arbeitslosigkeit und Kriminalität. Aber jetzt erfindet sich der Stadtteil neu. Mit kulturellen, sozialen und Bildungsinitiativen schaffen die Bewohner neue Perspektiven für sich, aber auch für andere. Barbara Luke hat sich das Ganze angesehen.
3: Neapel, ein Name wie ein Stoßseufzer. Zumutung, Lebenslust, Verführung, all das. Aber ein Bezirk ragt heraus, das bis vor ein paar Jahren durch Armut und Kriminalität abgehängte Arbeiterviertel Sanità.
4: Dieses flirrende Viertel hat eine unglaubliche Geschichte und verströmt so ziemlich alles, was Italien liebenswert macht.
3: Hier in Sanità haben sie sich aus eigener Kraft mit dem, was da war, aus dem Dreck gezogen. Antonio Iaccarino betreibt ein Netzwerk aus Vereinen, das seit 5 Jahren das kulturelle Erbe des Viertels nutzt, um beispielsweise arbeitslose Jugendliche als Reiseführer auszubilden. Und plötzlich sind da Perspektiven. Dieses kulturelle Erbe bedeutet für uns Neuanfang, Wiedergeburt, aber vor allem sind es Chancen, in unserem eigenen Viertel etwas aufzubauen, das uns gefällt. Dragana, die nur ihren Vornamen nennen möchte, kommt aus schwierigen Verhältnissen. Aber bald wird sie Touristen durch die Katakomben und die Kirche führen und ein Gehalt beziehen. Mir gefällt diese Arbeit sehr, weil sie mir klargemacht hat, dass in mir doch verborgenes Potenzial schlummert und dass es sich lohnt, es zu entdecken. Draußen drückt die Mittagshitze auf die Piazza, dort, wo das Denkmal für Gennaro steht, stellvertretend für all jene, die hier Opfer von Bandenkriegen wurden. Auch Marco Badolati hätte einer dieser Jungen sein können, in diesem Viertel, in dem seine ganze Familie seit Generationen lebt und arbeitet. Aber Badolati hat sich durchgekämpft, engagiert sich im Verein als Erzieher und erzählt uns von früher. Unsere Herausforderung hier als Kinder war immer, uns irgendwie zu behaupten, Orte zu suchen, an denen wir sicher spielen konnten, um so autark zu sein, wie wir heute sind. Sich gegen Widerstände zu stemmen, das vermitteln sie Jugendlichen hier in der Boxhalle. Ein Ort, um sich selbst zu spüren. Das Boxen hat mir viel beigebracht: Disziplin, Ausdauer, Respekt, besonders gegenüber dem Gegner. Sich spüren, eine Zukunft sehen. In Sanità funktioniert das immer besser. An jeder Ecke.
4: Diese verlassene Kirche hier mitten im Viertel hinter mir ist ein ganz besonderer Ort. Denn was sich darin verbirgt, ist nicht nur voller Anmut, sondern von Weltrang.
3: Marco Badolati und sein Verein managen auch diesen Ort, der zum Museum wurde. Für die international begehrte Kunst

0: des zeitgenössischen Bildhauers Jago aus Neapel und Marco tief berührt. Die Skulpturen sind ein bisschen wie wir in Sanità. Alles verändert sich und manches bleibt. Und alles steckt irgendwie voller Widersprüche. Es ist Sonntag früh in Sanità, die Messe beginnt. Ein paar Häuser weiter schminkt sich Sara Sacco. Die 23-Jährige, die hier noch zu Hause bei ihrer Mutter lebt, wollte immer nur weg aus dem Viertel. Aber dieser Job als Reiseführerin hat alles verändert. Seit ich angefangen habe, für den Verein zu arbeiten, habe ich meine Berufung gefunden. Heute liebe ich dieses Viertel und den Friedhof, all das, was ich früher immer nur verachtet habe. Der Friedhof der Armen, gleich neben der Kirche. Seit Jahrhunderten liegen hier die Überreste von Verstorbenen, die sich keine Bestattung leisten konnten. Dieser Ort ist das Gegenteil dessen, was er für die allermeisten ist. Er ist kein Ende, sondern ein Anfang. Ein Anfang für Menschen wie Sara Sacco. Denn seit der Verein auch dieses Kulturerbe des Viertels verwaltet, spürt sie nicht nur eine Mission, sondern endlich auch ihre Zukunft in Sanità.
1: Ja, beeindruckend. Afghanistan, August 2021. Sie werden sich erinnern, die Bilder gingen um die Welt. Die westlichen Truppen ziehen ab, schneller als erwartet, übernehmen dann wieder die Taliban. Menschen versuchen verzweifelt zu fliehen. Es herrscht Chaos. Die sechsteilige Serie Kabul, Flucht aus der Hölle, greift die dramatischen Ereignisse auf, erzählt Schicksale und Geschichten dahinter. Mehr von Stefanie Persch.
2: Kabul, August 2021. Die US-Truppen ziehen sich zurück.
3: Es wird Zeit, dass wir Amerikas längsten Krieg beenden.
4: Der lässt uns einfach alle im Stich.
2: Die Taliban marschieren in die afghanische Hauptstadt ein. Panik bricht aus. Afghanische Familien fliehen verzweifelt. Die europäischen Diplomaten sind überfordert.
5: Wir müssen Hunderte evakuieren und es kommen noch mehr.
2: Die Serie Kabul, Flucht aus der Hölle, erzählt von den dramatischen Stunden nach dem Einmarsch aus verschiedenen Perspektiven. Eine Staatsanwältin, die Taliban-Anhänger vor Gericht stellte, wird zur Gejagten. Gemeinsam mit ihrem Mann versucht sie zu fliehen.
6: Komm in die französische Botschaft.
7: Das ist mein Vaterland. Das muss ich doch beschützen.
2: Ihr Sohn, ein ehemaliger Soldat der afghanischen Armee, will der CIA helfen, einen Anschlag zu verhindern.
7: Falls noch ein Anschlag geplant ist, weiß er davon. Lass mich das Verhör übernehmen.
2: Während deutsche Soldaten auf eine Rettungsmission aufbrechen, spitzt sich die Lage am internationalen Flughafen dramatisch zu.
8: Wir müssen die Leute hier rausbringen, bitte!
2: Ein italienischer Diplomat versucht, so viele afghanische Flüchtlinge wie möglich zu evakuieren.
9: Na los, machen Sie schon!
2: Auch die französische Botschaft wird von verzweifelten afghanischen Familien bestürmt.
10: Was ist passiert? Was machen die denn da? Die werden doch alle zerquetscht. Die versuchen, die Wand hochzuklettern. Soll ich auf die Leute schießen?
2: Ein Botschaftsmitarbeiter versucht zu helfen.
11: Schickt die unverschleierten Frauen nach Hause. Sofort! Schickt sie sofort weg!
2: Währenddessen hadert eine afghanische Ärztin noch mit der Entscheidung, ob sie fliehen soll.
12: Unser Land wird gerade ein Gefängnis.
2: In Griechenland wurde die internationale Produktion gedreht. Basierend auf den Bildern und realen Ereignissen vor 5 Jahren, die bis heute nachwirken.
1: Ja, und in der Serie Kabul, Flucht aus der Hölle, spielt Ludwig Plochberger den Bundeswehrsoldaten Hans. Und er ist heute bei uns. Herzlich willkommen.
13: Ja, vielen Dank für die Einladung. Ich freue mich, hier zu sein.
1: Es waren dramatische Bilder damals im August 2021. Die Serie basiert auf diesen Ereignissen. Wie haben Sie das damals verfolgt?
13: Ja, das waren surreale Bilder. Also ich glaube, dieses eindrücklichste Bild war wirklich, wo die Menschenmasse auf dieser Startbahn rannte neben diesem amerikanischen Flugzeug und sich daran klammerte und dieses Flugzeug wohl drauf und dran ist zu starten.
1: Und die Menschen aber eben nicht mehr mitkamen.
13: Kamen,
1: genau, also waren dramatische Bilder. Danach ist diese Serie entstanden. Darüber sprechen wir gleich. Vorher wollen wir Sie aber noch mal ein bisschen genauer kennenlernen und wir haben ein Porträt vorbereitet.
2: Sich sportlich betätigen ist für Schauspieler Ludwig Plochberger ein wichtiger Ausgleich. Im Sommer geht er regelmäßig paddeln.
14: In meinem Beruf ist ja der Körper auch wichtig, den zu pflegen.
2: Mehrere halbe und

0: Ganze Marathons ist er schon gelaufen. Geboren ist er in Ost-Berlin. Die Mutter ist Puppenspielerin, sein Vater Regisseur und Schauspieler. Schon als Teenager steht er auf renommierten Bühnen. Er hat in zahlreichen Theaterproduktionen mitgewirkt, etwa hier in Bertolt Brechts Baal. Im ZDF spielt er 7 Jahre die Rolle des Kommissar Tom Kupfer in der Serie Der Alte.
1: Das Opfer hatte dem Täter den Rücken zugedreht.
2: Es ist wie verhext, du singst ein Liedchen ohne Text.
0: Seine zweite große Leidenschaft ist die Musik. Er entwickelt eigene Bühnenformate. Schon als Kind zeigt sich sein musikalisches Talent. Er war Teil der berühmten Wiener Sängerknaben.
3: Ich sag, wir gehen rein.
4: Ich auch.
0: Jetzt ist er als deutscher Soldat zu sehen in der Serie Kabul, Flucht aus der Hölle. Ludwig Blochberger, ein Schauspieler, der in den unterschiedlichsten Rollen und Genres überzeugt.
5: Ja, wir haben es gerade noch mal gesehen. Eine lange Schauspielkarriere haben Sie hinter sich. Wie haben Sie sich auf die Rolle jetzt als Bundeswehrsoldat vorbereitet?
6: Also ganz viel Material. Also immer wenn man mit historischen Ereignissen und Stoffen zu tun hat, dann versuche ich da zu lesen, Dokumentation zu gucken, also was ich in die Hände kriegen kann.
5: Und dann versucht man sich quasi, ja, als Schauspieler logischerweise, in diese Rolle reinzuversetzen. Wie einfach oder schwer war das in dem Fall?
6: Naja, also ich sag mal, so als Soldat ist man ja Funktionsträger. Und wenn man dann so mitten im Einsatz ist, ich glaube, da kann man gar nicht mehr an so viele andere Dinge denken. Da ist man halt wirklich fokussiert und wachsam. Nichtsdestotrotz, als Schauspieler hat man es dann natürlich leicht, weil ich verkörpere eine Rolle. Wenn ich mir aber, und diese Vorstellung hat man schon auch immer, oder dieses Bewusstsein, wenn ich mir eben denke, das wäre jetzt hier aber alles echt. Mhm. Also ich wüsste nicht, also schauspielerisch bin ich der Aufgabe vielleicht gewachsen. Im wahren Leben bin ich mir da nicht so sicher, sage ich ganz ehrlich.
5: Wenn man sich hineinversetzt in das Leben, was dann da Sie gerade darstellen, ne?
6: Ja, weil, wie gesagt, große Entscheidung, Weltpolitik wird manchmal am Schreibtisch gemacht, aber irgendwann muss es ja dann jemand umsetzen. Und das sind eben genau diese Leute. So. Und das ist schon eine Verantwortung, die man da aufgetragen bekommt.
5: Ja, und man ist dann mit Dingen konfrontiert, die man eben auch selber nicht entschieden hat. In dem Fall. Sie haben gedreht in Griechenland, ist jetzt nicht irgendwie Kabul, war aber gut machbar und sieht realistisch aus.
6: Ja, ich finde, Griechenland war ein wunderbares Afghanistan. Wie gesagt, dass man da nicht drehen kann, muss ich jetzt auch nicht erklären. Fühlte sich aber sehr authentisch an.
5: Insgesamt auch eine internationale Kooperation. Was hat das für Auswirkungen dann? Also Sie haben vorhin auch gesagt, Sie haben das Original sozusagen gesehen, aber nicht die deutsche Synchronfassung ist noch mal anders?
6: Ja, genau, weil wie gesagt, wir haben auf Englisch gedreht. Also ich sag mal, wir Italiener, Deutsche, Amerikaner, die Afghanen gespielt haben, die haben das Dari gesprochen. Und die Hannah Abdo, die Amina spielt, die Ärztin, die hat das auch wirklich, also ich weiß nicht, wie sie das gemacht hat, aber ganz schnell sich wirklich draufgedrückt und hat das gelernt. Also sie hat mit der Kleinen, mit der sie da unterwegs ist, auch auf dem Weg zum Flughafen, sich wirklich auch unterhalten können.
5: Und wie schwierig ist das dann, wenn alle andere Sprachen sprechen? Das stelle ich mir jedenfalls kompliziert vor.
6: Also ich fand das, wie gesagt, ich könnte mich dran gewöhnen. Also dieses internationale Arbeiten, das macht viel Freude und viel Spaß. Und vor allen Dingen ist es auch noch mal wieder ein Bewusstsein bei all diesen Krisen, die wir momentan haben. Und auch vielleicht, ja, also dass man einfach mit international, wir sind alles Menschen, wir haben ähnliche Träume, Erwartungen. So, das ist, macht einfach, es war wunderbar, zusammenzuarbeiten.
5: Eine letzte Frage noch zum Schluss. Sie machen nicht nur Schauspiel haben wir im Einspieler gesehen, sondern auch Musik. Wie gut befruchtet sich das gegenseitig?
6: Also wie gesagt, wenn ich von der Musik leben könnte, würde ich, glaube ich, nur Musik machen. Das ist für mich irgendwie das Größte. Ja, das befruchtet sich definitiv. Also Sprache ist auch Musik, sage ich immer.
5: Sprache ist auch eine Art von Musik, genau.
6: Ja, natürlich.
5: Sehr schön. Ludwig Blochberger, vielen Dank, dass Sie heute da waren. Und die Serie Kabul, Flucht aus der Hölle, die ist ab Montag im ZDF-Streaming-Portal zu sehen. Und dann ab 27. Juli um 22.15 Uhr mit den ersten beiden Folgen im ZDF im Programm. Wenn sich in den Sommertagen die Innenstädte zum Teil ziemlich aufheizen, dann freut sich der ein oder andere wahrscheinlich auf seine kühle Wohnung zu Hause. Aber was machen eigentlich Wohnungslose, die diese Chance nicht haben? Unser heutiger Mima-Mensch, der kennt die Situation ziemlich gut. Er hat früher nämlich selbst auf der Straße gelebt. Und heute hilft er Betroffenen und bringt ihnen Wasser oder Sonne.

0: Sonnencreme. Dominik Müller-Rossell hat unseren Mimer Menschen auf seiner Runde durch die Kölner City begleitet.
1: Köln, Zülpicher Platz, am frühen Abend. Es sind deutlich über 30 Grad. Hier auf der Schattenseite des Lebens, wo obdachlose Menschen und Suchtkranke zu Hause sind, ist die Hitze ein ganz besonderes Problem.
2: Für Wasser? Wasser gibt's auch da. Ganz kalt, ganz kalt.
1: Arni vom Verein Straßenwächter kümmert sich mit seinen Helfern um die Menschen, die auf der Straße leben. Mit Suppe und in diesen Tagen vor allem mit kalten Getränken.
2: Viele Menschen sind nicht Herr ihrer Sinne. So, und die vergessen das schlicht und weg. Die bleiben in der prallenden Sonne liegen, vergessen, dass sie Flüssigkeit zu sich nehmen müssen. Für sowas haben wir dann halt auch ein Auge. Jetzt ist gerade ein bisschen schattig, so, ne? Aber wenn die in der prallenden Sonne liegen, dann sehen wir wirklich zu, dass wir die wegkriegen. Kalte Getränke anbieten, ne? So ein bisschen das Vollpaket. Schatten ist wichtig, ne? Schatten, Getränke und aufmerksam sein.
1: Arni hat einen guten Blick für die Situation und für die Menschen auf der Straße. Er war selbst 5 Jahre lang obdachlos und abhängig von Drogen. Doch er hat die Kurve gekriegt. Die Obdachlosen hier vertrauen ihm, erzählen ihm von sich.
3: Ich mache meine Langzeittherapie, bin angemeldet.
2: Das ist gut, dass du das machst. Ey.
3: Du gehst nicht weiter.
2: Entgiftung und dieser Weg ist der beste Weg. Es ist nie zu spät. Und wenn du die 20. Entgiftung machst oder die 21., es gibt immer einen Weg.
1: Mit großem Respekt begegnen Arni und sein Team den Obdachlosen. Die sind dankbar für die Worte, für die Hilfe.
4: Das ist optimal, was sie mit uns machen, ihre Zeit opfern. Und ja, das sind sehr nette Leute.
1: Auf ihrem Weg durch die Innenstadt verteilen die Straßenwächter immer wieder kalte Getränke. Und sie treffen auf bekannte Gesichter.
2: Peace, Mann! Na, alles gut?
5: Ja.
2: Bleib sitzen. Hallo.
5: Na?
2: Hallo. Was essen?
5: Oh ja, gerne.
2: Kaltes Wasser auch?
5: Ja, gerne.
1: Max lebt seit längerer Zeit immer mal wieder auf der Straße. Ein hartes Pflaster, berichtet er, vor allem am Wochenende, wenn viele Betrunkene unterwegs sind.
6: Da rotzen sie einen entgegen oder beleidigen einen. Aber es gibt halt auch viele, die einen helfen. Auch wenn die mich hier jetzt sehen, wenn ich hier mit dem Becher bin, so zum Beispiel, dann bringen mir oft Leute aus dem Supermarkt dann Wasser mit.
1: Schnelle und auch verlässliche Hilfe, sagt Arni, ist immer willkommen auf der Straße. Wie die des türkischen Imbissbetreibers, der den Straßenwächtern jeden Tag ein paar Döner mit auf den Weg gibt für die Obdachlosen.
2: Jeden Tag, jeden Tag. Und das feiere ich, dass die Leute nicht einfach nur reden, ich gebe dir mal einen Döner und dann tschüss, sondern wir wollen Teil auch der Gesellschaft sein und euch was geben. Wir schenken euch jeden Tag 5 Döner.
7: Sehr gerne.
1: Wie wertvoll Hilfe ist, weiß Arni auch aus eigener Erfahrung, aus der Zeit, in der er auf der Straße lebte. Sein Tipp an alle, die etwas tun wollen.
2: Also geh auf die Menschen drauf zu, frag ihn, kann ich dir was anbieten, ein Wasser oder was zu trinken oder brauchst du irgendetwas so. Und dann wirst du die Antwort erfahren.
1: Keine Berührungsängste, sondern auf die Mitmenschen achten, für sie da sein. Das wünschen sich Arni und die Straßenwächter für die Obdachlosen, gerade in diesen Tagen.
8: Ja, maximale Emotion rund um Argentiniens Siegtreffer und damit dem 2. WM-Finaleinzug in Folge. Und all das nach einem dramatischen und lange kämpferischen Halbfinalduell gegen England.
9: Das feurige Vorprogramm in Atlanta gibt von Beginn an die Richtung vor, denn mindestens genauso heiß her geht es anschließend auf dem Platz. Und da nehmen sich ehrlich gesagt Argentinier und Engländer überhaupt nichts. Beide bemüht sich gegenseitig, den berühmt-berüchtigten Schneid abzukaufen. Fußballerische Highlights in der ersten Halbzeit nicht vorhanden. Von Thomas Tuchels Mannschaft muss mehr kommen. Und tatsächlich, England macht mehr und wird dafür auch umgehend belohnt. 55. Minute, Anthony Gordon trifft zum 1:0. Die erste gefährliche Torschance, sofort genutzt. Das ist Effektivität. Von nun an aber nur noch Argentinien offensiv unterwegs. González scheitert hier an Pickford. Allerdings geht es weiter lediglich in eine Richtung. Die nächste Möglichkeit, McAllister trifft nur den Innenpfosten. Aber der Ausgleich gefühlt nur eine Frage der Zeit. Und die ist in der 85. Minute gekommen. Enzo Fernandes trifft zum 1:1 zum Ausgleich und dieser ist hochverdient. Argentinien auch von der Fitness her klar besser, nun im Aufwind und in der Nachspielzeit dann tatsächlich noch mit dem Siegtor. Flanke Messi, Kopfball, Lautaro Martinez. Argentinien hat das Spiel gedreht, Argentinien führt und Argentinien gewinnt das Halbfinale am Ende 2:1 gegen England. Wir haben nach dem Rückstand die Ruhe bewahrt, das Spiel breit gemacht und am Ende die 2 Tore erzielt. Und nun spielen wir nach 3,5 Jahren wieder ein WM-Finale. Das wird dann am Sonntag sein, der Gegner Spanien.
8: Ja, das war eine große Aufholjagd und über die wollen wir sprechen, gemeinsam mit unserem Fußballexperten René Adler. René, herzlich willkommen.
10: Hallo Marvin.
8: Ja, es war einmal mehr natürlich ein Spiel, das von Lionel Messi geprägt wurde. Er ist mit 39 Jahren immer noch der Schlüssel für die argentinische Nationalmannschaft, oder?
10: Ohne Frage. Ich glaube, diese GOAT, diese Greatest of All Time-Debatte, die hat er spätestens mit dieser Weltmeisterschaft beerdigt. Also das ist er und kein anderer. Und wie er sich, ich will gar nicht sagen, immer wieder neu erfindet, aber er hat gestern rechts außen gespielt und hat Flanken geschlagen en masse. Also er weiß genau, was es braucht in diesem Spiel. Und er kann das Spiel lesen wie kein anderer.
8: Und 2 Vorlagen gestern, 4 insgesamt bei diesem Turnier, dann noch 8 Tore. Das sind ja unfassbare Stats für einen 39-Jährigen.
10: Ja, das ist richtig. Es gab ja nicht wenige, die gesagt haben, er spielt jetzt schon so viele Jahre in der MLS, in einer etwas schlechteren Liga. Ich würde sagen, es ist egal, ob der in Saudi-Arabien spielt, in La Liga. Messi spielt in seiner eigenen Liga. Er hat so viel Liebe zum Spiel. Und das ist vollkommen egal, wie seine Mitspieler sind, in welcher Liga er spielt. Er gibt da immer alles. Und er ist der Motor. Er ist diese Führungspersönlichkeit schlechthin.
8: Diese Führungspersönlichkeit, der natürlich unheimlich beteiligt war an dieser Aufholjagd gestern. Wir haben über die 2 Vorlagen gesprochen. Aber insgesamt, was Argentinien da für Mentalität mitbringt, ist das beispiellos?
10: Ja, muss man schon sagen. Also man hat immer wieder das Gefühl, oder ich speziell habe das Gefühl, dass Argentinien für mehr spielt als nur den sportlichen Sieg. Ich habe immer das Gefühl, sie spielen für ein ganzes Land, für eine ganze Gesellschaft, die ja total in Teilen politisch gespalten ist, zwischen rechts und links, die schwere Zeiten auch währungstechnisch hatte. Und sie haben eine Sache, die dieses Land eint, das ist diese Albiceleste, das ist ihre Nationalmannschaft. Und Messi ist einfach diese Person, die alle eint.
8: Ja, und vielleicht krönen sie sich ja zum 2. Mal hintereinander. Das wird dann am Sonntag natürlich entschieden. Aber nach dem Halbfinale bleibt festzuhalten, auf der einen Seite argentinische Freude und auf der anderen natürlich großer englischer Frust. Und der wird jetzt besonders bei einem abgeladen.
11: Schon bei Englands Führung scheint Tuchel zu ahnen, was kommt. Mehr Zweifel als Jubel. Die Vorahnung ist richtig. Ab dem Tor müssen auch die Fans in der Heimat zusehen, wie sich Englands Mentalitätsmonster in Angsthasen verwandeln. Tuchel hat uns getötet. Nein, doch, mit seinem Wechsel. Sei mal still, ich erklär's dir. Er hat Gordon ausgewechselt. Das war unser bester Mann im Pressing. Stattdessen bringt er einen weiteren Verteidiger. Wir können das jetzt mit 1 Million Trainern diskutieren, aber ich musste auf dem Feld entscheiden, habe es so analysiert und übernehme die Verantwortung. Tuchel stellt auf Fünferkette um, will seine Abwehr stabilisieren. Doch England kommt quasi nicht mehr an den Ball. Nach der Führung haben wir nur noch versucht, das Ergebnis zu halten. Auf diesem Niveau reicht das nicht. Ich bin einfach enttäuscht. Klar wollten wir das 2. Tor. Aber ich hatte nicht den Eindruck, dass ein offensiver Wechsel uns geholfen hätte. Thomas Tuchels große Stärke war bisher, die richtigen Entscheidungen während eines Spiels zu treffen. Gestern gelingt ihm das nicht. Der englische Verband will die Arbeit mit dem deutschen Trainer dennoch fortsetzen. Bis zur Heim-EM in 2 Jahren muss Tuchel die Begeisterung zurückbringen.
8: Ja, René, einfache Frage. Hat Thomas Tuchel dieses Spiel vercoacht?
10: Marvin, ist ja immer einfach, wenn du jetzt das Ergebnis kennst, sich hinzustellen und zu sagen, er hätte erstmal offensiv einwechseln können. Das sind natürlich die Fragen, allen voran, die er sich auch der britischen Presse stellen muss. Also da liegen natürlich zwischen Sir Thomas Tuchel und Staatsfeind Nummer 1 7 Minuten. Aber wenn du mich fragst, ich persönlich hätte auch eher offensiv gewechselt. Er hat die Entscheidung getroffen, zu sagen, nein, aufgrund der Erfahrung der letzten Spiele, da hat es ja durchaus geklappt, wechseln wir defensiv. Und man muss sagen, Thomas Tuchel kennt ja seine Mannschaft, den Zustand seiner Mannschaft wie kein anderer in diesem Turnier. Aber, und das ist für mich der springende Punkt, er wird ja nicht gesagt haben, ihr sollt passiv werden. Und das ist genau, was passiert ist. Mit diesen Wechseln, mit dieser Führung ist England total passiv geworden und hat in der Struktur die Prinzipien über Bord geworfen. Und das wird er definitiv nicht mitgegeben haben.
8: Und auf diese Passivität wollen wir mal schauen. Wir haben eine Szene mitgebracht, kurz vor dem 1:1 und dann das 1:1 selbst für die Argentinier. Da gab es zunächst einmal ja schon einen Abschluss von Enzo Fernandes, wie wir hier sehen.
10: Das ist richtig. Also hier kommt er von gut 30 Meter zum Schuss. Ball wird noch gehalten. Da müsste man ja meinen, okay, die Engländer sind da gewarnt. Aber aus der daraus folgenden Ecke passiert eben genau das Gleiche nochmal. Messi zieht viele Spieler auf sich. Der Ball kommt wieder zu Enzo Fernandes und er, ein Tick näher, kommt wieder frei zum Abschluss. Und da stellt sich mir die Frage, warum kommt dann Bellingham auch so spät raus? Und wenn wir gerade von Prinzipien sprechen, es gibt unverhandelbare Prinzipien. Das ist egal, ob du vorne attackierst oder hinten attackierst. Und ein Prinzipien ist, beim gegnerischen Eckball ist der 16er immer besetzt. Und das war nicht der Fall. Und deswegen klingelt es da und steht 1:1.
8: Und deswegen haben es die Engländer also nicht geschafft. Wenn wir jetzt auf das Finale blicken, ohne englische Beteiligung, die Frage, traust du den Argentiniern dann gegen Spanien möglicherweise zu, dass sie diese Maschine, die uns ja so überzeugt hat, schlagen kann?
10: Grundsätzlich traue ich diesen Argentiniern erstmal alles zu. Ich glaube aber, dass die Spanier nicht den Fehler der Engländer machen werden und werden passiv werden. Die sind auf alles, und das haben wir in dem Spiel gegen Frankreich gesehen, auf jedes Detail sind sie vorbereitet. Und so werden sie auch genau wissen, wie sie agieren, wenn sie in Rückstand sind, wenn sie führen, dass sie eben eins nichts machen, was die Engländer gemacht haben, passiv werden.
8: Und auf dieses Spiel freuen wir uns dann natürlich. René, das ist ja klar, ganz besonders. Das Finale können Sie live verfolgen im ZDF am Sonntagabend. René, vielen Dank und zurück zu dir, Miriam.
0: Ja, und ich werde das Spiel natürlich auch gucken. Wir sind alle gespannt. So, und jetzt auf den roten Teppich. Da treffen sie sich nämlich oft. Für echte Gespräche blieb bislang aber selten Zeit. Das ändert Paulina Roginski und Riccardo Simonetti ab morgen, und zwar mit einem gemeinsamen Podcast. In Saus und Applaus sprechen sie über ihr Leben im Rampenlicht, persönliche Erfahrungen und die Seiten, die in der Öffentlichkeit meist verborgen bleiben. Kerstin Ligenzer hat die beiden getroffen.
12: Paulina Roginski und Riccardo Simonetti machen vieles auf ihre ganz eigene Art und Weise.
13: Ich spiele einfach Tennis.
12: Die beiden sind seit Jahren befreundet, doch sich mal in Ruhe zu sehen und sich zu unterhalten, das kommt häufig zu kurz.
14: Wir hatten schon so oft das Gefühl, bei jedem Event, bei jedem Dreh, wir landen immer irgendwie in der Ecke und reden und haben Deep Talk. Und das hat aber nie gereicht. Und dann haben wir uns immer versucht zu verabreden. Dann war man in einer anderen Stadt und man hat sich immer verpasst. Und wir haben gedacht, wir brauchen eigentlich ein Projekt, wo wir wirklich auch gezwungen sind, miteinander Zeit zu verbringen und uns um alles rauszulassen, was so in uns drinsteckt.
12: Deswegen starten die Freunde jetzt etwas Neues. Saus und Applaus heißt ihr Podcast, der am Freitag startet. Wöchentlich wollen sie sich austauschen. Es geht um den Blick hinter die Kulissen ihres Lebens im Rampenlicht.
14: Der rote Teppich ist ja kein Ort, auf dem man sich per se begehrt fühlt. Also ich finde nicht, dass man da vom roten Teppich geht und sich denkt, boah, ich bin einfach der Tollste.
0: Ja, ich
14: bin
0: geil.
14: Einfach der Beste. Ich war einfach mal mega. War einfach mal mega von mir.
12: Es soll um echte Gefühle und Lifestyle gehen, ganz ohne Social-Media-Filter. Beide hatten schon mit Vorurteilen und Hindernissen zu kämpfen, ob im Job oder auch privat. Doch trotzdem sind die Freunde nach wie vor für jeden Spaß zu haben. Doch so beim Quatschen, wer fällt wem denn da eher ins Wort?
14: Ja, wahrscheinlich du. Aber nicht auf eine unhöfliche Art und Weise.
15: Ich würde dir jetzt nicht irgendwie den Hahn abdrehen oder irgendwie sowas, sondern eher was, oh, warte mal, da ergänzt, oh, ich habe gerade einen Impuls und genau da.
12: Okay, und wer würde eher ein Geheimnis verraten?
14: Mein eigenes wahrscheinlich. dass ich sage, das erzähle ich niemandem. Und zwei Minuten später, oh mein Gott, ich muss es dir erzählen. Also ich würde wahrscheinlich mein eigenes Geheimnis verraten. Ja.
12: Doch neben all dem Spaß wollen Paulina und Riccardo auch etwas Essentielles mitgeben.
14: Ich fände es schön, wenn wir Menschen erreichen, die Lust darauf haben, ihr Leben selbstbestimmt zu leben. Es müssen gar nicht Menschen sein, die es schon können, aber ich hoffe, dass wir Menschen vermitteln können, dass das Leben sehr viel Spaß machen kann, wenn man es nach seinen eigenen Regeln gestaltet und sein eigenes Ding durchzieht.
15: Sich selber vertrauen sind ganz, ganz wichtige Schritte, die ich in meinem Leben gemacht habe und beziehungsweise auch mit den Hindernissen dessen umgehen zu können, dass du eben oft aneckst und irgendwas den Leuten nicht passt.
12: Abschalten beim Einschalten und das mit einer ordentlichen Portion Mut, Humor und Selbstvertrauen.
0: So, und jetzt fehlt noch der Blick aufs Wetter, wobei Benjamin uns ja schon gesagt hat, es könnte richtig stürmisch, regnerisch, unwettermäßig mit riesen Hagelkörnern, so könnte es kommen.
16: Also es wird nicht alle überall in dieser Intensität treffen, aber da, wo sich diese Unwetter bilden, da wird es tatsächlich heftig werden. Und einen Eindruck der Dimension dessen, was uns bevorsteht, bekommen wir jetzt auch bei den MIMA-Wetterfotos des Tages. Da ist nämlich tatsächlich der Winterdienst im Einsatz. Und Jacqueline Kern schickt uns Grüße aus dem Ilm-Kreis. Wir sind in der Gemeinde Gerathal in Thüringen. Und da gab es in den vergangenen Tagen kräftige Schauer und Gewitter in Verbindung mit Hagel. Und wie der sich hier am Straßenrand sammelt, ist schön zu sehen. Und er sammelt sich da nicht von selbst, sondern der Winterdienst hilft nach. Und in der Tat Hagelkörner bis zu einer Korngröße von 5 cm. Das könnte es in den nächsten Stunden geben. Schwerpunkt im Südwesten, Schwerpunkt morgen. Wenn Sie ähnliche Wettereindrücke in den nächsten Stunden machen, ohne sich in Gefahr zu bringen, mima-wetter@zdf.de ist meine Mailadresse. Ich freue mich auf Ihre Post und wir können uns freuen auf Wetterberuhigung. Dann ab Samstag 30 Grad in der Spitze, da kommt die kühle Luft mit rein. Das sorgt für diese kräftigen Schauer und Gewitter. Die kommt aus dem Nordwesten, lässt uns dann zum Sonntag bei Temperaturen in der Spitze bis 25 Grad zurück. Aber bis dahin wird es intensiv. Die Vorboten dieses Tiefdruckgebiets werden jetzt schon zum Nachmittag im Südwesten und im Südosten tätig werden. Das kann schon mal durchaus Niederschlagsmengen bis 40 Liter auf den Quadratmeter in kurzer Zeit und Hagel bis zu einer Korngröße von 3 cm bringen, begleitet von Windgeschwindigkeiten bis 120 Kilometer pro Stunde. Und Sie sehen, das ist der Tag morgen. Der Nordwesten ist fein raus, aber ansonsten im Land sollten Sie gefasst sein auf sehr ungemütliche Wetterverhältnisse. Jetzt der Nachmittag, mit Ausnahme des äußersten Nordens und Nordwestens. Da gab es Schauer, da bilden sich erste Hitzegewitter. Überwiegend freundlich, vor allem im Südwesten ahnt man wenig, aber hier sind erste Zellen unterwegs. Das wird so Richtung 16, 17, 18 Uhr dann wirklich intensiv werden. Temperaturen bis 32 Grad im Rhein-Main-Gebiet, 24 an der Ostseeküste. Dann kommt die Nacht für den Südwesten, Regenmengen bis 40 Liter in kurzer Zeit, Hagel bis 3 cm, 120 Kilometer pro Stunde in Böen. Das ist drin. Einzelne Schauer und Gewitter auch ganz im Norden bei Temperaturen zwischen 14 Grad an der Ostsee, 20 Grad im Rhein-Main-Gebiet. Und dann kommt der Tag morgen. Schauer und Gewitter der Nacht fallen in sich zusammen, aber Richtung Mosel, Richtung Main brodelt schon wieder. Und dann spätestens zum Nachmittag beobachten Sie kurzfristig den Wetterbericht. Es wird ungemütlich, heiß in der norddeutschen Tiefebene, 30 Grad eben dort. Und ansonsten Wetterberuhigung Richtung Wochenende und deutlich kühler.
0: Ja, und das war das ZDF-Mittagsmagazin an diesem Donnerstag. Wir sehen uns morgen wieder, wenn Sie möchten, ab kurz vor 12. Und jetzt kommen Sie gut durch den Nachmittag.
8: Tschüss.
16: Ciao, bis morgen. Tschüss.
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0: Einen schönen guten Tag. Herzlich willkommen bei Tagesschau 24. Das US-Militär hat seine Angriffe auf Iran ausgeweitet. Das Zentralkommando hat zwei Wellen bestätigt. Ziel sei es gewesen, iranische Stellungen auszuschalten, die die Schifffahrt in der Straße von Hormuz bedrohten. Außerdem habe ein US-Kampfflugzeug einen unbeladenen Öltanker beschossen, der versucht habe, die Blockade gegen iranische Häfen zu durchbrechen. Im Gegenzug meldete Teheran Attacken auf US-Stützpunkte in der Region. Im ukrainischen Parlament ist Serhii Koreshniki zum neuen Ministerpräsidenten gewählt worden. Er leitete bisher den Energiekonzern Naftogaz und ist bereits der dritte Regierungschef seit Beginn des russischen Angriffskrieges vor 4 Jahren. Proteste gab es gegen die geplante Neubesetzung des Verteidigungsministeriums. Der bisherige Amtsinhaber Fedorow hatte im Zuge der Kabinettsumbildungen von Präsident Selenskyj seinen Rücktritt erklärt. Fedorow gilt als Kämpfer gegen Korruption. Ihm wird auch zugerechnet, dass sich die Lage im Krieg für die Ukraine verbessert hat. Nach mehr als 3-jähriger Bauzeit an der Autobahn 7 in Schleswig-Holstein ist das letzte Teilstück in die neue Rader-Hochbrücke eingesetzt worden. Mit Hydraulikpressen brachten Experten das 118 Meter lange und 1250 Tonnen schwere Mittelteil der Brücke hoch über dem Nord-Ostsee-Kanal in Position. Das Teil war mit einem Spezialponton unter den Brückenneubau geschoben und dann 50 Meter hochgehoben worden. Ende des Jahres sollen die ersten Autos über die neue Brücke fahren. Danach beginnt der Abriss der alten Brücke. Bei der Fußball-Weltmeisterschaft hat Argentinien das Finale erreicht. Gegen England hat der Titelverteidiger gestern Abend mit 2:1 gewonnen. Die Führung der Engländer konnten die Südamerikaner mit 2 späten Treffern noch drehen. Im Finale treffen sie am Sonntag auf Europameister Spanien. England und Frankreich tragen das Spiel um Platz 3 aus. Die Wetteraussichten. Morgen im Nordwesten meist trocken und freundlich, sonst bei Sonne und dicken Wolken oft Schauer und Gewitter, die zum Teil unwetterartig ausfallen, bei 22 bis 31 Grad. Die Bundesregierung will konsequenter gegen Steuerbetrug vorgehen. Finanzminister Klingbeil und Justizministerin Hubig haben heute einen Aktionsplan dazu vorgestellt. Danach soll der Zoll mehr Stellen und mehr Befugnisse bekommen, zum Beispiel Behördendaten früher einsetzen dürfen. Dafür werde eine neue zentrale Datenplattform eingerichtet. Außerdem sollen Selbstanzeigen künftig nicht mehr generell zur Straffreiheit führen. Hubig und Klingbeil haben betont, es gehe vor allem um Gerechtigkeit.
1: Steuerbetrüger, die sich mit kriminellen Tricks die Taschen voll machen, dürfen damit nicht durchkommen. Niemand soll sich darauf verlassen können, nicht entdeckt zu werden. Wir erhöhen deswegen den Ermittlungsdruck und das Entdeckungsrisiko. Das ist der Kern unseres Aktionsplans. Und das gilt für alle Bereiche. Umsatzsteuerkarusselle, es geht um Steuerbetrug mit großen Mengen an Bargeld, es geht um Steuerflucht ins Ausland. Es geht um kriminelle Tricksereien mit Dividenden, wie wir sie etwa bei Cum-Ex und Cum-Cum-Geschäften erlebt haben. Und es gibt viele weitere Fälle. Und alles das wollen wir jetzt wirksamer als in der Vergangenheit verhindern.
0: Wir sprechen darüber mit Ilanit Spinner in Berlin. Ja, wie soll das gehen? Wie wollen die Minister die Finanzkriminalität besser bekämpfen? Und was sind die Kernpunkte in diesem Aktionsplan?
2: Nun zunächst einmal, Steuerbetrug und Steuerhinterziehung sorgen bei uns in Deutschland jährlich für einen Schaden von rund 100 Milliarden Euro. Dazu kommen noch mal etwa 100 Milliarden Euro an Geldwäscheaktivitäten. Und genau da geht es jetzt in diesem Aktionsplan darum, das künftig etwas zu verringern, etwas zu minimieren, den ja heute, wir haben es gerade gehört, Finanzminister Klingbeil und Justizministerin Hubig hier in Berlin vorgestellt haben. Und es geht zum einen darum, Abschreckungen für solche Straftaten zukünftig zu erhöhen, aber auch bessere Synergien zu schaffen. Man möchte, dass die Länder künftig besser zusammenarbeiten, gemeinsam ermitteln. Man möchte den Zoll stärken, auch das haben wir gerade schon gehört. Und insgesamt auch die ganze Steuerverwaltung modernisieren. Also man möchte ran an veraltete Strukturen und insgesamt das Steuerwesen etwas transparenter machen.
0: Und gerade Geldwäsche gilt in Deutschland eben als großes Problem. Wie weit lässt sich da mit diesen Plänen insgesamt besser gegensteuern?
2: Ja, es sollen 1.500 neue Stellen geschaffen werden beim Zoll und das schon im kommenden Jahr 2027. Also der wird gestärkt und ausgebaut. Es soll da auch ein gemeinsames Zentrum entstehen. Dort sollen dann Zoll und BKA gemeinsam arbeiten. Aber auch, und das war Klingbeil heute ganz wichtig zu erwähnen, aber auch Steuerfahnderinnen und Steuerfahnder aus den Ländern, die dann künftig gemeinsam arbeiten und gemeinsam ermitteln. Und ein ganz weiteres wichtiges Thema, ich hatte es gerade schon erwähnt, ist die Abschreckung zu erhöhen. Das heißt, die Straffreiheit für Selbstanzeiger, so wie sie in Deutschland bislang galt, die wird abgeschafft. Und auch der Strafrahmen beispielsweise für Straftaten, der wird erhöht auf bis zu 15 Jahre Freiheitsstrafe. Bisher waren das 10 Jahre und künftig sollen auch Kryptowährungen besteuert werden. Also das alles sind unterschiedliche Maßnahmen aus diesem Aktionsplan, der heute hier in Berlin vorgestellt wurde.
0: Finanzminister Klingbeil hat es angesprochen, organisierte Kriminalität und entsprechende Finanzströme, die machen selten an Landesgrenzen Halt. Wie weit arbeiten die deutschen Ermittler dann auch enger mit den EU-Behörden zusammen?
2: Ja, auch die Arbeit soll intensiviert werden. Da geht es vor allem um das Thema Steuerflucht. Also man soll es Kriminellen künftig erschweren, sich einfach ins Ausland abzusetzen. Also eine Intensivierung der internationalen Zusammenarbeit. Man möchte beispielsweise auch gemeinsame Ermittlungen, eine gemeinsame Datenbank und insgesamt neue Abkommen. Und zwar nicht nur mit den Partnerstaaten und Partnerländern, sondern beispielsweise auch neue Abkommen. Und das auch auf UN-Ebene. So hat es Klingbeil heute in der Pressekonferenz gesagt.
0: Jetzt gab es solche Pläne und Versuche ja auch schon früher. Was soll denn jetzt besser laufen, was bislang nicht geklappt hat?
2: Ja, du hast es selbst schon gesagt, Deutschland gilt schon lange als das Geldwäscheparadies schlechthin. Und wir erinnern uns vielleicht, der ehemalige Finanzminister Lindner hat gesagt, er möchte der Geldwäsche den Kampf ansagen, hat gesagt, er macht das zu seinem großen, wichtigen Thema. Er wollte damals eigens eine neue Bundesbehörde schaffen, eben gegen Finanzkriminalität. Da war auch schon ein Gesetzentwurf im Bundestag. Dann kam es zum Ampelaus und auch zum Aus dieses Vorhabens. Und genau das wird auch oft kritisiert, dass es in den vergangenen Jahren immer wieder kleinere Änderungen gab, Anpassungen, sogenannte Schönheitskorrekturen, aber dass man eigentlich, wenn man langfristig etwas ändern muss, tatsächlich an die Strukturen ran muss. Und das erfordert Zeit, das erfordert Mut, da haben sich viele bislang so noch nicht dran getraut. Also da bleibt es abzuwarten, inwieweit die Maßnahmen des heute vorgestellten Aktionsplans da langfristig ausreichen.
0: Aktionsplan, das klingt engagiert, aber wie weit gibt es denn dazu dann auch ein Gesetz, um das Ganze eben auch wirklich umzusetzen?
2: Ja, genau, das ist der springende Punkt. Auch das hast du schon erwähnt. Das ist nicht der erste Aktionsplan dieser Art. Ganz im Gegenteil, wir haben da mehrere vorgestellt bekommen. Allein dieses Jahr gab es einen größeren Aktionsplan, den damals der Innenminister Alexander Dobrindt und Finanzminister Lars Klingbeil vorgestellt haben. Das war Ende Februar dieses Jahres. Da ging es auch um die Kriminalität, vor allem eben auch um die Finanzkriminalität. Und auch da wurden viele unterschiedliche Maßnahmen vorgestellt. Allerdings muss man sagen, eine Maßnahme zur Stärkung des Zolls, die wurde tatsächlich dann auch zu einem Gesetzentwurf. Das liegt derzeit in der Ressortabstimmung. Also es bewegt sich da schon ein bisschen was, aber das ist tatsächlich so der springende Punkt und die entscheidende Frage. Denn wir reden hier nur von Maßnahmen, von einem Aktionsplan. Noch ist das kein Gesetzentwurf, noch ist das weder verabschiedet, weder im Bundestag noch im Bundesrat. Und das ist nämlich die große Frage, die sich dann auch heute stellt. Welche dieser vorgestellten Maßnahmen, die sicherlich gut und wichtig sind, werden dann in den kommenden 6 bis 12 Monaten auch tatsächlich umgesetzt?
0: Dankeschön, Ilanit Spinner, für diese Einschätzung aus Berlin.
2: Gerne.
0: Brandanschläge auf Bahnstrecken, auf Stromnetz oder Industriebetriebe. Die Liste linksextremer Straftaten, die wächst. Erst kürzlich hat Bundesinnenminister Dobrindt bei der Vorstellung des Verfassungsschutzberichts festgestellt, dass das gewaltbereite Potenzial deutlich steigt, so wie beim Rechtsextremismus auch. Der Verfassungsschutz ist alarmiert.
3: Ein Anschlag auf das Stromnetz in Berlin mit tagelangem Stromausfall. 45.000 Haushalte ohne Strom. Ein Brandanschlag auf die Bahnstrecke Köln-Düsseldorf vergangene Woche. Gemeinsam ist der mutmaßliche linksextreme Hintergrund. Der Verfassungsschutzbericht warnt vor einem Erstarken des Linksextremismus. Die Zahl linksextremistischer Straftaten ist dem Bericht zufolge im vergangenen Jahr auf gut 8.000 gestiegen. Nach wie vor bleibe der Rechtsextremismus die größte Bedrohung, so der Verfassungsschutz. Doch habe die Gewaltbereitschaft insgesamt zugenommen. Extremismusforscher Hendrik Hansen spricht von einer Konjunktur der Wahrnehmung.
4: Wir hatten nach den Anschlägen am 11. September 2001 hatten wir dann den klaren Fokus auf den Islamismus. Nach der Aufdeckung des NSU und dann dem Erstarken der AfD auf den Rechtsextremismus. Und das war in beiden Fällen sehr begründet. Aber das ging eben leider auf Kosten der Wahrnehmung des Linksextremismus.
3: Wenn die eine Seite stark ist, spornt das die andere zu Gegenprotesten an. Das könne, so der Forscher, zu Co-Radikalisierung führen. Die CDU spricht sich dafür aus, bei Protesten genau hinzusehen.
5: Man hat insbesondere, wenn friedlicher Protest mit gewaltbereitem Protest verschwamm, da auch vielleicht weggeguckt und hat gesagt, die meisten waren friedlich, dann war es ja nicht so schlimm. Und das ist, glaube ich, der Aufruf an uns alle.
3: Wachsam bleiben also für die Gefahren aus allen extremistischen Lagern.
0: Dazu hat meine Kollegin Anke Plättner im ARD-Morgenmagazin mit dem Extremismus-Experten der Konrad-Adenauer-Stiftung Felix Neumann gesprochen.
2: Herr Neumann, jetzt haben wir gesehen, Anschläge auf kritische Infrastruktur, Bekennerschreiben von Linksextremisten. Wie sicher kann man denn sein, dass es tatsächlich aus dieser Ecke kommt? Weil Anschläge auf kritische Infrastruktur gibt

0: auf die Gruppen der linksextremistischen Szene. Die Anzahl der Straftaten ist gestiegen, das haben wir gesehen, was hat der Verfassungsschutzbericht gezeigt. Welche Ziele haben diese Linksterroristen oder Extremisten? Vielleicht muss man auch noch mal sagen, wann redet man von Extremisten und Terroristen?
1: Also Extremismus und Terrorismus unterscheidet sich in der Planmäßigkeit als auch in der Langfristigkeit. Also ein terroristischer Anschlag hat deutlich mehr Planungshintergrund. Das Mittel der Angst wird ganz klar bedient und man möchte eben bei einer bestimmten Gruppe für Angst und Schrecken langfristig sorgen. Und extremistische Aktionen sind meistens auch eher ad hoc. Linksextremistische und linksterroristische Akteure unterscheiden wir hier in verschiedenen Kategorien. In Deutschland haben wir zum Beispiel die sogenannte klimapolitisch motivierte Sabotage. Da haben wir drei Hotspots. Wir haben Berlin-Brandenburg, wo die Vulkangruppe agiert. Wir haben Nordrhein-Westfalen mit dem Kommando Angry Birds. Und wir haben den Münchner Raum, wo verschiedene Aktionsgruppen sich zusammentun und dann vor allem Brandanschläge ausüben.
0: Und was ist genau das Ziel dieser Gruppen?
1: Also bei diesen Gruppen sehen wir, dass eine grundsätzliche Bereitschaft besteht, kritische Infrastruktur, Technologieunternehmen anzugreifen, weil sie daran glauben, dass wenn man Technologie und Industrie zerstört, man zu einer besseren Welt kommt. Also sie sehen Globalisierung, künstliche Intelligenz, Industrie als etwas Böses, was die Welt schlecht macht. Und der einzige Weg, den sie für sich erkannt haben, damit die Welt wieder zu etwas Gutem wird, ist, das lahmzulegen, langfristig zu zerstören.
0: Kann man, oder wie viel extremer werden diese Gruppen? Also wir erinnern uns natürlich alle, die linksterroristische Gruppe an sich war die RAF. Sehen Sie da eine Bewegung in eine Richtung, die vielleicht auch Gefährdung von Menschen jetzt in Kauf nimmt?
1: Ich glaube, da muss man die verschiedenen linksextremistischen Gruppen unterscheiden. Wir hatten die sogenannte Hammerbande, die jetzt durch Festnahmen und Verurteilungen in ihrem Ausmaß und Gewaltpotenzial abgenommen hat. Da sehen wir, dass Menschen ein ganz klares Ziel waren. Mit Blick auf die weitere Entwicklung könnte es sein, dass sich da neue Gruppen bilden, die erneut Menschen ins Visier nehmen. Die linksextremistisch motivierten Sabotageaktionen konzentrieren sich weniger auf Menschen. Jedoch muss man da ganz klar sagen, Menschen können ja als Folgeerscheinung betroffen sein. Also wenn wir uns zurückerinnern, Anfang des Jahres in Deutschland, im Berliner Raum, da haben Menschen gefroren, hatten keinen Strom, keine Wärme. Das sind Folgeschäden, die zu Verletzungen, gegebenenfalls zum Tod auch führen können.
0: Hat man den Linksextremismus zu lange unterschätzt?
1: Ich bin mir unsicher, ob die Behörden ihn unterschätzt haben. Ich glaube nicht. Ich glaube aber, dass man vor allem in der Forschung das Phänomen einfach nicht behandelt hat. Es gibt enorm wenig Menschen in Deutschland, die sich dem Thema annehmen. Wir brauchen mehr Forschung, mehr Forschungsgelder, damit wir besser verstehen, was passiert da.
0: Und wie kann man ihn am besten bekämpfen?
1: Auf unterschiedliche Art und Weisen. Also auch Präventionsprogramme gibt es im Bereich Linksextremismus wenige. Es gibt einzelne Deradikalisierungsprogramme, die werden aber von der Szene selbst nicht verwendet. Ich glaube wirklich, Forschung wäre da ein guter Weg, um erstmal Licht ins Dunkle zu bringen, weil wir wissen ja nicht, wer ist das Kommando Angry Birds, wer ist die Vulkangruppe, wer steckt dahinter? Und da kann die Forschung sicherlich auch helfen.
0: Also es ist interessant, dass man das wirklich ja dann noch so wenig weiß. Vielen Dank, Felix Neumann, dass Sie ein bisschen Licht hier ins Dunkel gebracht haben.
2: Auch in diesem Sommer wird an vielen Stellen das Wasser wieder knapp und deshalb legen Städte Brunnen still, verbieten das private Autowaschen oder schränken das Rasensprengen ein. Auch im Rhein fehlt Wasser, die Pegelstände sinken und Schiffe können oft nicht mehr voll beladen werden. Wie kritisch die Lage ist, das zeigt jetzt ein neues Online-Tool namens NIWIS, ein Niedrigwasserinformationssystem. Und das soll dokumentieren, wo genau Wasser fehlt.
3: Wenig Wasser im Rhein bei Bonn. Die Rudergesellschaft musste die Clubregatta absagen. Kinder und Senioren können derzeit nicht rudern, weil sie die schweren Boote nicht über das trockene Flussbett schleppen können.
4: Wir müssen von da oben die Boote runtertragen, hier von der Pritsche runter, über die Sandbank hinten. Und da können wir das Boot erst ins Wasser lassen. Das ist natürlich unglaublich anstrengend.
3: Für sie ist das Hobby, für andere geht es um die Existenz. Das Niedrigwasser kam in diesem Sommer so früh wie nie. Die Binnenschiffe auf dem Rhein können immer weniger laden. Dafür werden sie aber von ihren Auftraggebern entschädigt, zum Beispiel diesem Düsseldorfer Haferflockenhersteller. Das Unternehmen bekommt wöchentlich 3000 Tonnen Hafer aus Skandinavien per Schiff.
5: Was wir sonst in einem Schiff kriegen, bekommen wir jetzt auf drei aufgeteilt. Gibt das Problem, jedes Schiff hat eine gewisse Löschzeit, in der ich das Schiff halt entladen darf. Jetzt liegen sie alle drei gleichzeitig hier. Gleichzeitig kann ich sie eben nicht entladen. Das heißt, das erste Schiff passt zeitlich und für die anderen zwei muss ich dann Liegegeld zahlen.
3: Eine große finanzielle

0: Belastung, Lkw oder Bahn seien aber keine Alternative. Künftig soll die Wirtschaft sich besser auf Niedrigwasser vorbereiten können. Der Bund hat dazu ein neues Infoportal vorgestellt.
1: Erstmals gibt es bundesweit einheitliche, vergleichbare Datengrundlage. Dies ermöglicht, das Ausmaß von Niedrigwasser einzuordnen, um davon dann auch erforderliche Maßnahmen besser abschätzen zu können.
0: Im Moment bleibt nur auf Regen hoffen und vorsichtig fahren, denn so schnell steigen die Pegel auch dann nicht wieder an.
2: Zeit für unser Update zur Fußball-Weltmeisterschaft mit Elli Hürer in der Tagesschau-Redaktion. Ja, das zweite Halbfinale dieser WM ist gelaufen, England gegen Argentinien, und das war wirklich knapp. Aber am Ende haben sich die Argentinier dann wirklich auf den letzten Zentimetern, kann man sagen, durchgesetzt und es noch ins Finale geschafft. Wie verdient war das?
3: Ja, das hast du schön gesagt, auf den letzten Drücker tatsächlich. Und wie verdient war das? Ich würde mal sagen, wenn man in der 85. Minute oder bis zur 85. Minute mit 0:1 zurückliegt und dann das Spiel tatsächlich noch dreht in der regulären Spielzeit, dann hat man das schon ganz schön doll verdient. Man muss schon sagen, man hatte so ein bisschen ein Déjà-vu. Achtelfinalspiel gegen Ägypten, da lagen die Argentinier ja auch mit 0:2 sogar zurück bis zur 79. Minute. Und auch das haben sie gedreht. Also die sind wirklich Comebacker vom Feinsten, würde ich sagen. Und die Engländer, ja, die haben es dann am Ende nicht mehr über die Zeit gebracht, waren nach dem Führungstreffer in der 55. Minute durch Anthony Gordon sehr passiv. Ja, von daher hatte Argentinien am Ende das glücklichere Händchen und mehr Willen. Aber wir schauen uns das Spiel oder die Highlights noch mal ganz ausführlich an.
4: Ein Spiel, das man sich aus argentinischer Sicht nicht besser vorstellen kann und aus englischer nicht schlimmer.
5: So ist halt immer mit solchen Niederlagen. Muss erst mal verdauen. Das Wichtigste ist erstmal, dass du alles gegeben hast. Haben wir getan. Deshalb braucht sich niemand zu schämen und niemand muss sich entschuldigen.
4: Der Tuchel-Plan scheint aufzugehen. Harry Kane bereitet das 1:0 vor. Er ist überall, gar nicht so oft im Strafraum egal, denn in die Lücke stößt Anthony Gordon. Die Führung in Minute 55. Sie hätte die Basis für den Sieg sein können.
5: Dann haben wir aufgehört, Fußball zu spielen. Das war ein kompletter Momentum-Switch eigentlich in die falsche Richtung. Von uns aus gesehen waren einzelne vorne, haben komplett aufgehört, Fußball zu spielen und aktiv zu verteidigen.
4: Durch Englands Passivität wird Argentinien immer stärker. Lionel Messi saugt die Bälle an, verteilt sie schlau. In der 85. Minute sieht er Enzo Fernandes im Rückraum. Der überwindet Jordan Pickford. Nach dem 0:2 gegen Ägypten kann Argentinien das Ausscheiden erneut vermeiden. In der Nachspielzeit wieder Messi, seine Flanke wohl temperiert. Lautaro Martinez, Argentinien dreht durch. Martinez ist mittendrin, nach dem Spiel allerdings übermannt es ihn. Der 28-Jährige denkt an die Seinen, zu Hause, in Bahia Blanca, der Stadt direkt am Atlantik gelegen. Ihnen widmet er diesen Treffer. Das ist jetzt alles zu stark, ein bisschen zu viel für mich. Seit mein Vater mir die ersten Fußballschuhe gekauft hat, habe ich von diesem Tor geträumt. Das englische Trauma dagegen geht weiter. Auch unter Thomas Tuchel 60 Jahre kein WM-Finale. Argentinien kann am Sonntag in New York den Titel verteidigen.
3: Das Spiel also in 7 Minuten gedreht. Man kann also sagen, die Argentinier, die darf man niemals abschreiben bei dieser WM.
2: Und jetzt ging es um Sport, klar, aber das Ganze war auch politisch aufgeheizt. Und da geht es um die Vorgeschichte und den historischen Hintergrund, um die Falkland Islands, die Falklandinseln, die ja Großbritannien für sich beansprucht. Und es gab dann eine Aktion von argentinischen Spielern, die ein Transparent zu dem Thema hochgeholt haben. Also wie politisch haben die sich da dann am Ende geäußert?
3: Ja, hitzig und politisch war es schon sehr. Also es fing auch schon tatsächlich vor dem Spiel an. Bei den Hymnen tatsächlich, wenn wir da mal reinhören, es gab erstmal die englische Hymne, God Save the King. Und da waren 30.000 Argentinier im Stadion und die haben einfach

0: freudig weitergesungen. Wir können mal reinschauen in die Hymne. Man hört es vielleicht im Hintergrund. Ist eigentlich ein Unding und macht man so im Sport nicht. Und das haben die englischen Fans aber nicht auf sich sitzen lassen. Bei der argentinischen Hymne, vielleicht hört man es ein bisschen, wurde natürlich ein bisschen runtergedämmt. Da gab es ein Buh- und Pfeif-Konzert von den englischen Fans. Also es fing quasi schon vor der Partie an, dass es so ein bisschen, ja, eine nicht schöne Stimmung gab. Auf dem Platz auch sehr viel Rudelbildung, hitzige Zweikämpfe. Und nach dem Spiel, du hast es schon angesprochen, gab es dieses eine Plakat, ein Banner, was hochgehalten wurde. Das haben die Fans während des Spiels auch schon auf der Tribüne irgendwie hochgehalten. Das haben sich die Spieler dann nach dem Spiel gegriffen. Da steht drauf, Las Malvinas son Argentinas, also die Malvinas, so heißen die Falklandinseln, auf Spanisch sind argentinisch. Ja, ist schwierig, weil die FIFA auch eigentlich untersagt, oder nee, die FIFA untersagt bei diesen Wettbewerben politische Botschaften, religiöse Botschaften. Von daher wird es da wahrscheinlich ein Nachspiel geben. Eine Geldstrafe kann es geben für den Verband oder auch tatsächlich Sperren der beteiligten Spieler. Jetzt hat sich auch die britische Regierung auch zu Wort gemeldet. Die haben auch gesagt, ja, das muss von der FIFA untersucht werden. Und der britische oder der Sprecher vom britischen Premier hat auch gesagt, ja, die WM-Trophäe mag uns nicht gehören, aber die Falklandinseln, die auf jeden Fall und definitiv.
1: Kommen wir zurück zum Sportlichen. Bei Argentinien ist klar, gibt es einen, der alles überstrahlt, und das ist Messi. Wie weit hat der das Ganze jetzt wieder dominiert und wie wichtig war er gestern für diesen Sieg?
0: Ja, enorm wichtig, kann man sagen. Also er hat zwar selber nicht getroffen, aber er hat beide Tore, beide entscheidenden Tore, die diese Wende hervorgerufen haben, eingeleitet, vorbereitet, wieder zwei Scorerpunkte gesammelt. Und es ist einfach beeindruckend. Der Mann ist 39 Jahre alt. Es war sein 33. WM-Spiel, das er absolviert hat. Und ich habe mir mal die Statistiken angeguckt, um nur so einen Vergleichswert rauszuholen. Messi war 83 Mal am Ball während dieser Partie. Harry Kane, der Superstar auf englischer Seite, gerade mal 25 Mal. Also da merkt man schon, der war Dreh- und Angelpunkt in der Partie. Und es ist ja auch schon sein drittes Finale, was er jetzt erreicht hat, bei seiner sechsten WM. Also mehr geht nicht. Er kann sich jetzt zum zweiten Mal mit dem WM-Titel krönen. Es wäre ja der Höhepunkt oder ein großer Abtritt, weil man kann schon sagen, es wird seine letzte WM sein, und es wäre natürlich der Höhepunkt, mit einem zweiten WM-Titel aufzuhören. Und der Jubel in der Heimat, in Buenos Aires und in ganz Argentinien, war natürlich enorm. Das können wir uns auch nochmal anschauen, die Reaktion aus der Nacht.
2: Wenn das Spiel beginnt, beginnt das Leiden, sagen sie, und genau so soll es kommen. Das Traditionsrestaurant La Estancia in Buenos Aires ist um 16 Uhr prall gefüllt. Wer will schon auf der Arbeit sein, wenn es gegen Erzfeind England geht? Den wollen sie grillen und genüsslich verspeisen. Wer nicht hüpft, ist ein Engländer, singen sie hoffnungsfroh. Viele glauben, es ist Messis letzte WM. Die soll er mit dem vierten Stern krönen, sich als zweifacher Weltmeister verewigen. Aber zunächst einmal liegen sie wie immer zurück, und das Ende rückt näher und näher. Die Anspannung so groß, dass selbst die Arbeit stillsteht. Der Ausgleich kommt, aber natürlich erst in der 85. Minute. Was für ein Nervenkrimi. Ich bin fast gestorben. Was für eine Freude. Wunderbar. Ich wollte gar nicht so viel leiden, aber okay, da sind wir jetzt. Argentinien presst, das Siegtor liegt in der Luft. Dann macht die Mannschaft den Sack noch in der regulären Spielzeit zu, und es gibt kein Halten mehr. Wenn man glaubt, alles ist verloren, steht Argentinien auf und schenkt uns den Sieg. Es gibt keine Worte dafür. Es ist wunderbar, was wir erleben. Argentinien hat sich in das Finale gekämpft. Die Menschen strömen zum Obelisken. Hier haben sie vor 4 Jahren ihren WM-Triumph gefeiert. Und so soll es auch am Sonntag kommen.
0: Ja, die Argentiner, die träumen also von der Titelverteidigung nach 4 Jahren, der zweite WM-Titel. Und ja, die Engländer, bei den Engländern waren die Köpfe und die Gesichter nach dem Spiel natürlich ganz anders. Da war der Frust und die Enttäuschung riesig.
1: Ja, wie hat sich das

0: geäußert, zum Beispiel ja durchaus in Kritik am Trainer.
1: Ja, ja, vor der WM war ja der große Traum, 60 Jahre nach dem letzten oder nach dem einzigen WM-Titel, den sie geholt haben, 66, dass der Football wieder homecoming sollte, also nach Hause kommen sollte. Der Traum ist jetzt geplatzt. Im Laufe des Turniers wurde Thomas Tuchel hoch emporgehoben. Sie haben ihn geliebt, solange sie gewonnen haben. Jetzt steht er enorm in der Kritik. Die Presse in England, die ist ja auch immer sehr deutlich mit Kritik. Wenn man sich da so die Schlagzeilen anguckt, The Sun hat auch gesagt, das geht auf jeden Fall auf Tuchels Konto, diese Niederlage. Man habe, Zitat, fatale Auswechslungen, feige Auswechslungen vorgenommen. Die beziehen sich vor allem, oder die ganze Kritik bezieht sich vor allem auf die Auswechslung, die er gemacht hat nach dem Führungstreffer. Da hat er sehr defensiv gewechselt, eine Fünferkette aufgestellt und sich komplett hinten reingestellt. Da haben sich heute auch frühere englische Spieler zu Wort gemeldet, ob es Wayne Rooney war, Gary Lineker oder Michael Owen, die alle gesagt haben, ja, so kann man nicht gegen Argentinien spielen. Man kann die nicht einladen, man kann ein Messi nicht einladen und sich hinten reinstellen. Das geht einfach nicht. Von daher ist die Kritik groß. Ja, es ist bitter. Es ist seine erste Pflichtspielniederlage in seinem 15. Pflichtspiel und dann gerade in so einem wichtigen Spiel. Ist für ihn sehr traurig und bitter und es bleibt auch dabei, ein ausländischer Trainer hat es bis heute noch nicht geschafft, mit einer anderen Nation den WM-Titel zu holen.
0: So, und um den Titel geht es am Sonntag, das Finale in New York. Und da trifft dann eben Argentinien auf den Europameister Spanien. Ein Finale, das es so bei einer WM auch noch nicht gegeben hat. Jetzt kommt die Frage aller Fragen. Wer holt denn das Ding? Wer ist deiner Meinung nach der Favorit?
1: Ja, das ist natürlich eine Traumbesetzung. Ne? Europameister gegen amtierenden Weltmeister, was will man da eigentlich mehr? Spielerisch würde ich sagen, sind die Spanier schon im Vorteil. Die haben während dieser WM wirklich konstant super gespielt. Außer vielleicht das 0-0 am Anfang gegen Kap Verde. Aber ansonsten stehen die vor allem defensiv sehr gut. Sie haben ein Gegentor kassiert in diesem ganzen Turnier. Das war im Viertelfinale gegen Belgien. Ansonsten stehen sie definitiv sehr gut sortiert. Der Tiki-Taka-Fußball, wie wir ihn jahrelang auch gekannt haben, ist so ein bisschen zurückgekommen. Ballbesitz ist da. Von daher spielerisch würde ich sagen, ist Spanien schon die klar bessere Mannschaft. Aber Argentinien darf man, wie gesagt, niemals abschreiben, hat das letzte Spiel jetzt auch wieder gelehrt. Die haben eine super Mentalität, die geben nie auf, haben die meisten Tore bei dieser WM geschossen, 19 Treffer, das hat sonst keiner geschafft. Und sie haben Messi. Also da muss man auch nicht mehr sagen, der hat 8 Tore selber gemacht, 4 vorbereitet, führt die Scorerliste an mit 12 Treffern. Also ja, es ist, glaube ich, es wird sich am Ende, glaube ich, mit Mühe entscheiden, unter den Augen auch vom König aus Spanien. Dann werden wir am Sonntag wissen, wer Weltmeister wird.
0: Und sind gespannt. Danke dir erstmal für dieses WM-Update aus der Tagesschau-Redaktion, Elli Hürer. Guten Tag, hier ist die Tagesschau in 100 Sekunden. Aktionsplan gegen Steuerbetrug vorgestellt. Finanzminister Klingbeil und Justizministerin Hubig betonten, es gehe vor allem um Gerechtigkeit. Künftig soll der Zoll mehr Stellen und mehr Befugnisse bekommen, zum Beispiel Behördendaten früher einsehen dürfen. Außerdem werde Steuerhinterziehung wieder als Verbrechen eingestuft und somit stärker bestraft werden können. US-Militär weitet Angriffe auf Iran aus. Laut Zentralkommando war das Ziel, iranische Stellungen auszuschalten, die die Schifffahrt in der Straße von Hormuz bedrohten. Außerdem habe ein US-Kampfflugzeug einen unbeladenen Öltanker beschossen, der versucht habe, die Blockade gegen iranische Häfen zu durchbrechen. Im Gegenzug meldete Teheran Attacken auf Ziele in Kuwait, Bahrain und Jordanien. Serhii Koretzki zum neuen Ministerpräsidenten der Ukraine gewählt. Er war bisher Chef des Energieversorgers Naftogaz und ist der dritte Regierungschef seit Beginn des Krieges. Proteste gab es gegen die geplante Neubesetzung des Verteidigungsministeriums. Der bisherige Amtsinhaber Fedorov hatte seinen Rücktritt erklärt. Fedorov gilt als Kämpfer gegen Korruption. Einsatz gegen Großbrand im Müritz-Nationalpark. Inzwischen werden die Feuerwehren in Mecklenburg-Vorpommern von 3 Bundeswehr-Hubschraubern unterstützt. Der Brand hat sich weiter ausgebreitet. Mittlerweile sind 318 Hektar betroffen, was einer Fläche von fast 450 Fußballfeldern entspricht. Die Löscharbeiten werden durch Altmunition auf einem ehemaligen Truppenübungsplatz erschwert. letztes Teilstück der neuen Rader-Hochbrücke eingesetzt. Mit Hydraulikpressen brachten Experten das 118 Meter lange und 1250 Tonnen schwere Mittelteil hoch über dem Nord-Ostsee-Kanal in Schleswig-Holstein in Position. Die ersten Autos sollen Ende des Jahres darüber fahren können. Erst dann wird die alte Hochbrücke abgerissen. Das Wetter. Heute im Norden und Nordwesten sowie später vom Südwesten bis in die Mitte örtliche Schauer und Gewitter. Lokal können sie kräftig ausfallen. Ansonsten viel Sonne und meist trocken bei 22 bis 33 Grad. Wir gucken jetzt noch mal genauer auf einige Themen, die uns heute beschäftigen, mit Kevin Poveska in der Tagesschau-Redaktion. Ja, in der Ukraine gab es nicht nur eine Regierungsumbildung, sondern auch wieder neue Angriffe aus Russland. Was können wir bislang zu diesen Angriffen und dem, was sie ausgelöst haben, sagen?
2: Ja, es hat in der Nacht Angriffe an verschiedenen Orten in der Ukraine gegeben. Und dabei sind mehrere Menschen gestorben und auch mehrere verletzt. Wir können das Ganze mal ein bisschen aufdröseln. Wir fangen mal in der Hauptstadt Kiew an. Wir sehen hier einmal Bilder aus Kiew. Bei Angriffen sind dort mindestens 2 Menschen ums Leben gekommen. 5 weitere sollen verletzt worden sein. Das teilte der ukrainische Rettungsdienst mit. Die Angriffe, die sollen kurz nach Mitternacht sollen passiert sein, und die ukrainische Luftwaffe, die hatte kurz zuvor auch noch vor dem Anflug ballistischer Raketen gewarnt. Es waren dann eben einige Detonationen zu hören. Ein Lagerhaus soll getroffen worden sein. Wir sehen hier auch die Löscharbeiten an diesem Lagerhaus. Und ja, Kiew ist eben seit Juni jetzt verstärkt Ziel russischer Angriffe geworden. Und ballistische Raketen, die sind, das ist das Problem, schwer für die Ukrainer abzufangen, weil ihnen aktuell Flugabwehrsysteme fehlen. Und ich hatte es angesprochen, es gibt in mehreren Orten in der Ukraine Einschläge zu verzeichnen und auch Opfer. Es hat beispielsweise auch noch Angriffe in Odessa oder in Donetsk gegeben. Und insgesamt sollen bei diesen Angriffen im übrigen Land der Ukraine dann mindestens 13 Menschen getötet worden sein und fast 50 verletzt.
0: Wir hatten es vorhin schon kurz im Überblick angesprochen. Innerhalb der Regierung hat sich einiges verändert. Vielleicht können wir mal kurz zusammenfassen, inwiefern und was das jetzt bedeutet.
2: Ja, es gibt einen neuen Regierungschef, und wir können ihn auch direkt einmal zeigen im Bild. Das ist nämlich Serhii Koretzki. Das ist jetzt der neue ukrainische Premierminister. Das hat das ukrainische Parlament heute am Vormittag mit einer großen Mehrheit bestätigt. Bislang war Koretzki der Chef des staatlichen Energieversorgers. Und gestern war bereits eine erste Umstrukturierung, eine erste Folge der Umstrukturierung zu spüren. Es wurde nämlich der Verteidigungsminister Mykhailo Fjodorow entlassen. Und da gab es heute Proteste. Auch da haben wir einmal Bilder aus der ukrainischen Hauptstadt, aus Kiew. Hunderte sind im ganzen Land in verschiedenen Städten auf die Straße gegangen. Allein in Kiew waren es Hunderte. Wir sehen ja hier die Bilder von vor Ort. Fjodorow, der war mit 35 Jahren der jüngste Verteidigungsminister in der Geschichte der Ukraine. Er sollte frischen Wind reinbringen, befürwortete den Einsatz von Drohnen, was natürlich im Endeffekt, hat sich herausgestellt, dann der richtige Weg für die Ukraine war im Krieg mit Russland. Und Präsident Zelensky, der will aber jetzt einen Regierungsumbau vorantreiben mit neuen Herausforderungen und neuen Aufgaben, wie er selber sagt. Und unbestätigten Berichten zufolge soll es eben ein angespanntes Verhältnis zwischen Fjodorow und Zelensky gegeben haben. Der ukrainische Präsident, der prüft nach eigenen Angaben gerade mögliche Nachfolgerkandidaten für den Posten des Verteidigungsministers.
0: Soweit zur Ukraine. Gucken wir noch nach Algerien. Da hat es in einem Waisenhaus ein Feuer gegeben, und da gibt es Tote und Verletzte. Was kann man dazu bislang sagen?
2: Ja, das Feuer, das ist gegen 3 Uhr nachts in Algerien ausgebrochen. Wir haben auch da einmal Bilder von vor Ort. Hier sehen wir das Waisenhaus, und wir sehen auch an den Fenstern schwarze Rauchstellen, die wir da sehen können. Es sollen insgesamt laut des algerischen Zivilschutzes 11 Menschen ums Leben gekommen sein. Und laut offiziellen Angaben sind darunter auch mehrere Kinder. Eine genaue Anzahl ist allerdings noch nicht bekannt. Einige Leichen, die sollen, so heißt es aus den offiziellen Angaben, bis zur Unkenntlichkeit verbrannt worden sein. 19 Menschen sollen außerdem noch verletzt worden sein. Sie sollen mit unterschiedlichsten Brandverletzungen in die umliegenden Krankenhäuser eingeliefert worden. Sie werden jetzt auch dort versorgt in den Krankenhäusern. Und laut Augenzeugen musste die Feuerwehr bei ihren Rettungseinsätzen beispielsweise auch Kettensägen einsetzen, um beispielsweise solche Gitter, wie wir sie hier gerade gesehen haben, zu öffnen, um eben durchzukommen zu den Menschen, die noch im Gebäude waren. Wie es zu diesem Feuer am Ende kommen konnte, das ist noch unklar. Das Land leidet aktuell unter einer Hitzewelle. In der letzten Woche sind mindestens 1000 Brände entstanden in Algerien selbst. Ob das aber wirklich dann am Ende ein Auslöser war, ist wie gesagt unklar. Die Ermittlungen diesbezüglich, die laufen.
0: Gucken wir noch mal zu uns in den Norden nach Schleswig-Holstein. Da lief ein spektakulärer Baueinsatz, kann man sagen. Bei Rendsburg haben Einsatzkräfte ein großes Teil einer Brücke eingesetzt. Wie ist das abgelaufen?
2: Ja, es gab da tatsächlich ein paar kleinere Komplikationen. Aber wir können erstmal das Ganze verorten. Ich habe eine kleine Grafik vorbereitet, damit wir mal sehen, wo wir eigentlich sind. Das Ganze ist nämlich in Schleswig-Holstein. Und es ist jetzt das erste Mittelstück, was sozusagen den Nordostseekanal bei Rendsburg in Schleswig-Holstein vollendet, den ersten Bauabschnitt vollendet. Das Ganze ist dann am Ende erfolgreich auch geschehen am frühen Morgen. Es geht eben um ein Mittelstück. Wir können auch einmal auf die Bilder schauen vom Vorort, denn das ist wirklich ein gigantisches Brückenstück, was wir hier sehen. Hier sehen wir es noch auf dem Wasser stehend. Und das ganze Stück musste dann eben um 50 Meter angehoben werden. Und dieses Stahlelement, das ist 118 Meter lang, 18,8 Meter breit. Und das wiegt, sage und schreibe, 1250 Tonnen. Wir hatten gerade auch Bilder aus der Nacht gesehen, wo auch weiter natürlich fleißig gearbeitet wurde. Und 3 Jahre Bauzeit hat das Ganze gedauert und jetzt ist es eben geschafft. Hier sehen wir es, es ist vollzogen. Es wurde erfolgreich am Ende dann tatsächlich eingehoben, in dem Fall muss man sagen. Und auf den letzten Zentimetern gab es aber eben, ich hatte es angesprochen, leichte Probleme, weil es dann am Tag eben temperaturbedingt etwas zu warm war, sodass sich der Stahl etwas ausgedehnt hat. Da hat man dann entschieden, etwas an der Seite abzufräsen, abzuschneiden, damit man das Stück eben gefahrlos einsetzt. Kann. Und der Straßenverkehr, der war davon jetzt nicht beeinträchtigt von der ganzen Aktion, aber der Schiffsverkehr, der war für die Zeit gesperrt. Aber jetzt ist es, wie gesagt, geschafft. Das erste Teilstück dieses Kanals, dieses Nordostseekanals bei Rendsburg, der ist jetzt sozusagen vollendet.
0: Dankeschön, Kevin, für dieses Update aus der Tagesschau-Redaktion.
2: Sehr gerne.
0: Auf den ersten Blick klingt es erstmal gut. Es kommt immer weniger Rauschgift in den europäischen großen Seehäfen an, wie Antwerpen, Rotterdam oder Hamburg, und wird da vom Zoll sichergestellt. Aber auf den zweiten Blick wird klar, die Drogenschmuggler, die gehen mittlerweile ganz anders vor. Internationale Recherchen, an denen auch der NDR beteiligt ist, zeigen jetzt, die Drogenschmuggler nutzen kleine, hochmotorisierte Speedboote, um die illegale Ware weit draußen auf dem Atlantik von den Frachtschiffen umzuladen und dann eben doch in die EU zu bringen. Zoll und Polizei stehen dieser Strategie zunehmend machtlos gegenüber. Am Vormittag hat meine Kollegin Kirsten Gerhardt mit dem NDR-Investigativjournalisten Benedikt Strunz über diese Recherche gesprochen.
3: Benedikt, du hast die Geschichte recherchiert, zusammen mit Kollegen von der SZ und des WDR. Und es geht um eine neue Art des Drogenschmuggels, wir haben schon gehört, mit Speedbooten über den Atlantik nach Europa. Das hat mittlerweile so ein enormes Ausmaß angenommen, dass die Behörden jetzt Alarm schlagen. Wie groß ist das Problem?
4: Das Problem ist wirklich ziemlich groß, denn wir sehen organisierte Gruppen, die diese Speedbootfahrten quasi als Serviceleistung anbieten, Crime as a Service, Verbrechen als Dienstleistung. Und das wird wirklich im industriellen Maßstab angeboten. Diese Boote, die sind so 12 bis 14 Meter lang, Festrumpfschlauchboote, die werden eben mit riesigen Motoren ausgestattet. Da sind teilweise 5, 6 Motoren dran, die haben dann 2000 PS. Und mittlerweile sehen eben europäische Polizeibehörden, Ermittlungsbehörden, dass an einem Tag in bestimmten Gebieten, in Hotspots auf dem Atlantik, bis zu 100 dieser Schiffe unterwegs sind und wirklich tonnenweise Kokain hier in die EU bringen.
3: Also der Schmuggel verläuft nicht mehr über die großen Häfen wie Hamburg, Rotterdam oder Antwerpen. Er verlagert sich auf den Atlantik. Wie funktioniert dieser Schmuggel genau?
4: Wir hatten bisher diesen Containerschmuggel über die Häfen. Der findet in kleinerem Maßstab immer noch statt. Aber die Sicherheitsmaßnahmen in den Häfen sind hochgegangen. Und jetzt sehen wir eben diesen Fokus auf den Atlantik. Und das funktioniert folgendermaßen. Diese Boote fahren raus mit hohem Tempo. Da sind dann 2 bis 4 Leute drauf, unter Umständen mit Kriegswaffen bewaffnet, Maschinenpistolen und mit sehr viel Benzin an Bord. Und die fahren dann hunderte Kilometer weit raus. Es gibt dann schwimmende Häfen, bei denen diese Schiffe dann anlegen. Da kommen dann viele zusammen, da werden sie versorgt mit Kommunikationsmitteln, mit Wasser und warten dann teilweise, mit Benzin ganz wichtig, warten dann teilweise wochenlang auf den einen Anruf auf ihrem Satellitentelefon, der aus Dubai kommt und dann die Koordinaten weitergibt. Und da wird dann gesagt, da kommt jetzt ein Tauch-U-Boot an oder da kommt ein Containerschiff an und das übergibt dir dann das Kokain. Dann kommen viele Boote zusammen, stellen eine Logistik bereit, das Kokain wird umgeladen auf diese Boote, wird dann mit einem hohen Tempo entweder nach Spanien oder Portugal verbracht, vielleicht auch noch mal umgeladen auf kleinere Speedboote. Und dann geht es mit sehr, sehr hohem Tempo, teilweise über 150 Stundenkilometer in Richtung Küste und dann in kleine Flüsse in Spanien oder Portugal. Und dann geht es eben relativ schnell in Kokainbunker und ist dann sofort auf dem europäischen Großmarkt.
3: Die Behörden sprechen da von einem Kokain-Highway. Weiß man denn, wie viel Kokain da überhaupt nach Europa kommt?
4: Also es ist wahnsinnig schwer zu schätzen, einfach auch, weil diese Schiffe so schwierig zu verfolgen sind. Sie haben keine Positionsdaten, die man so erkennen kann. Satellitenbilder erkennen die nur schlecht. Es gibt eine Zahl, die Sicherheitsbehörden große Sorgen bereitet. Es gibt eine Organisation in Europa, die ist weniger bekannt, aber umso wichtiger. MAOC-N heißt die, Maritime Analysis and Operations Center Narcotics. Die machen genau das. Die tracken sozusagen Schiffsbewegungen und geben die Informationen dann an Nachrichtendienste, Strafverfolgungsbehörden weiter und sagen, da könnte Kokain sein. Im letzten Jahr waren die sehr erfolgreich, hat mir der Leiter dieser Organisation gesagt, Paulo Silva. Der sagte, wir haben im letzten Jahr Analysen gemacht, die haben zur Sicherstellung von 92 Tonnen Kokain geführt. Und dann habe ich gesagt, wow, das ist eine ganze Menge. Und er sagt dann, ja, das Problem ist nur, wir haben noch 700 weitere Tonnen identifiziert. Die konnten allerdings nicht sichergestellt werden, einfach weil die Einsatzmittel für die Behörden gefehlt haben.
3: Wahnsinn. Was bedeutet das denn für Deutschland?
4: Also für Deutschland und für die EU bedeutet das, es ist mehr Kokain unterwegs. Es ist mehr Kokain auf den Straßen. Kokain ist wie Wasser. Ja? Also es gibt keine Grenzen für die organisierte Kriminalität, auch nicht für Drogen. Das ist egal, ob das in Spanien oder Portugal ankommt. Das ist marktfern, nämlich es ist sofort in Europa. Einmal bedeutet es, die Konsumzahlen steigen, es ist eine größere Verfügbarkeit. Wir sehen es auch in Statistiken. Da geht es nicht nur um irgendwie diesen Partykonsum von Kokain, sondern da geht es auch um Schwerabhängige und dieses Elend, was wir in manchen Bahnhöfen mittlerweile sehen, das ist Crack, also verändertes Kokain. Auch das sind alles Auswirkungen, die wir sehen hinsichtlich der Kokainwelle. Und dann muss man noch was anderes sagen. Diese Gewinne, diese unglaublichen Gewinne, die damit gemacht werden mit dem Kokain, die fließen direkt in die Kriegskassen der organisierten Kriminalität. Und das ist ein Problem, das uns allen Sorgen bereiten sollte.
3: Benedikt, wird Europa denn den Kampf gegen Drogen aus Südamerika verlieren? Wie ist da deine Vermutung? Du hast ja lange recherchiert.
4: Ich tue mich schwer, die Frage zu beantworten. Also Europa darf diesen Kampf nicht verlieren. Organisierte Kriminalität braucht Kokain zum Leben. Ja, das ist Steroid der organisierten Kriminalität. Damit werden im Jahr Gewinne von 25 Milliarden in Europa gemacht. Und dieses Geld sorgt einmal für einen heiß laufenden Markt und es sorgt für Verteilungskämpfe innerhalb der organisierten Kriminalität. Diese Kämpfe werden mit Entführung ausgefochten, mit Folter und mit Mord. Wir sehen quasi immer wieder Anschläge von Bewaffneten innerhalb dieser Kokaingruppen und zwar in allen möglichen Ländern, auch in Deutschland, ganz stark gerade in Frankreich. Und im Zweifelsfall richtet sich diese Gewalt aber gegen uns alle, auch gegen die Zivilbevölkerung. Frankreich trifft es gerade ganz, ganz hart. Da wurde unlängst auch der Bruder eines Lokalpolitikers beispielsweise in Marseille umgebracht von Drogenbanden, die einfach ein Statement machen wollten, weil sich dieser Lokalpolitiker in Marseille gegen Drogenbanden positioniert hat. Und wir erleben das immer weiter. Das zweite große Problem ist das Thema Korruption. Je mehr Geld je mehr Kokaingeld sozusagen verfügbar ist, desto leichter ist es, Amtsträger zu korrumpieren. Wir erleben das in Deutschland auch immer wieder. Insofern, der Kokainhandel, der Drogenhandel ist eine Gefahr für das demokratische Zusammenspiel der verschiedenen Kräfte. Und insofern dürfen wir diesen Kampf nicht verlieren.
3: Wie die Behörden gegen diese Drogenschmuggler vorgehen, das wollen wir uns doch noch mal anschauen. Was sieht man da? Vielleicht kannst du das schildern. Ja.
4: Wir sehen hier ein Video, das von dem französischen Verteidigungsministerium stammt. Und zwar ist das aus dem vergangenen Herbst. Das ist eine Operation, die heißt Galgo. Und die französische Marine schießt hier gerade, das haben wir gerade gesehen, auf so ein Narkoschiff. Das ist in Europa ein absolutes Novum. Und zwar haben die auf die Motoren geschossen. Sowas kennt man ja bisher nur aus den USA in abgewandelter Form. Also da werden Schiffe wirklich ganz komplett angegriffen, ohne Rücksicht auf Menschenleben. Hier jetzt diese Variante, auf diese Motoren zu schießen, das hat folgenden Hintergrund. Diese Verfolgungsjagden, die immer wieder auf offener See stattfinden, sind extrem gefährlich.

0: Es fordert immer wieder Menschenleben. Also nach unseren Recherchen wurden in den vergangenen 2 Jahren 5 Beamte getötet bei diesen Verfolgungsjagden. Viele, viele wurden verletzt. Und die Beamten haben schlichtweg auch nicht die Einsatzmittel, solche riesigen Seegebiete, die ja, wenn man sich das einmal anschaut, zwischen Azoren und den Kanarischen Inseln, bald 3/4 von Europa einnehmen, die zu kontrollieren. Und jetzt eben haben wir Informationen bekommen aus einer Behörde, vertrauliche Papiere von Marok N, wo eben drin steht, wir fordern den Einsatz des Militärs gegen diese Drogenschmuggler. Wir brauchen stehende Operationen von Militär in diesen Küstengebieten vor Westafrika, aber auch auf diesem Kokain-Highway. Und im Zweifelsfall wollen wir auch, dass das Militär auf diese Schiffe schießen kann. Das ist jetzt gerade in der Diskussion. Wir haben mit der EU-Kommission darüber gesprochen. Die wollten sich jetzt zu den Schüssen nicht äußern, aber insgesamt gesagt, wir stehen dieser Idee, dass das Militär da eingreift in den Kampf gegen Drogenhandel offen gegenüber. Wir haben auch im Innenministerium in Berlin gesprochen. Die haben allerdings gesagt, ja, Militär wollen wir jetzt im Drogenhandel, in der Bekämpfung des Drogenhandels nicht unbedingt haben. Es gibt auch noch eine weitere Forderung von Marok N, die ist vielleicht leichter zu erfüllen und die könnte auch bald kommen, meine Einschätzung. Das ist dann wirklich bundesweit einfach, europaweit ein Verbot von diesen Speedbooten, weil Experten eben sagen, die haben eigentlich derzeit nur einen Zweck. Und das ist, Europa mit Kokain zu fluten.
1: Was bedeutet das denn für den Preis des Kokains, wenn so viel Kokain nach Europa, nach Deutschland kommt?
0: Wir sehen derzeit, das ist eben auch was, was Strafverfolgungsbehörden Sorgen bereitet, einen enormen Preisverfall im Großmarkthandel mit Kokain. Denn eigentlich könnte man ja sagen, sozusagen, es wird weniger sichergestellt. Und da war ja die erste Reaktion in den Häfen, dass man sagt, toll, es kommt weniger. Und dann hat man aber noch mal genau hingeschaut und hat gesehen, dieser Großmarktpreis, der geht richtig rapide runter. Also wir hatten Preise von 38.000 Euro pro Kilogramm, ungebrochenes Kilogramm, was so die organisierte Kriminalität untereinander gezahlt hat. In Hamburg beispielsweise. In Hamburg liegt der Preis jetzt, sagen Quellen mir, bei etwa 20.000 Euro. Und noch dramatischer ist es dann in Rotterdam auf dem Großmarkt oder in Antwerpen oder dann in Spanien. Da sind wir mittlerweile bei 14.500 Euro pro Kilogramm. Also es geht wirklich richtig nach unten. Das zeigt einfach, es ist so viel Kokain in Europa wie niemals zuvor.
1: In der irischen Hauptstadt Dublin kommen heute die EU-Innenminister zu Beratungen zusammen. Im Kern des Treffens steht dabei die Migrationspolitik. Seit Mitte Juni ist das neue gemeinsame europäische Asylsystem, kurz GEAS, offiziell in Kraft. Und jetzt wollen die Minister die Umsetzung in 3 Bereichen verabreden. Dabei geht es um verbindliche Grenzverfahren, die europaweite Verteilung von Asylsuchenden und um die Modernisierung der biometrischen Datenbank Eurodac. Heute dort werden Asylsuchende registriert und einige EU-Staaten fordern außerdem, dass die Migration noch weiter eingeschränkt oder die Regeln weiter verschärft werden.
2: Die EU sucht nach neuen Wegen, um mit abgelehnten Asylbewerbern umzugehen. Dabei geht es um Menschen, die kein Bleiberecht bekommen haben, aber auch nicht in ihr Herkunftsland zurückgeschickt werden können. Die EU-Innenminister wollen heute über sogenannte Rückführungszentren für diese Menschen beraten und in diesem Zusammenhang Gespräche mit Uganda und Ruanda vorbereiten. Italien hat bereits eine Art Rückführungszentrum im Nicht-EU-Land Albanien getestet. Allerdings gibt es immer wieder Kritik, dass die Menschen dort nicht ausreichend geschützt und europäische Standards nicht eingehalten würden. Gleichzeitig arbeitet die EU an einem neuen Asylsystem. Asylsuchende sollen künftig direkt nach ihrer Ankunft in speziellen Auffanglagern innerhalb der EU registriert und überprüft werden, um Verfahren zu beschleunigen und vereinfachen. Doch viele EU-Staaten, darunter auch Deutschland, kommen bei der Umsetzung nur langsam voran. Auch die Kontrollen an den EU-Binnengrenzen sind Streitpunkt und stehen auf der Tagesordnung in Dublin. Deutschland möchte diese an der Grenze zu Polen beibehalten. Die EU-Kommission kritisiert das, hält diese für unnötig.
1: Nach dem tödlichen Einsturz der Morandi-Autobahnbrücke im norditalienischen Genua ist der ehemalige Chef des Autobahnbetreibers zu 12 Jahren Gefängnis verurteilt worden. Das Gericht in Genua sprach ihn unter anderem wegen fahrlässiger Tötung schuldig. Giovanni Castellucci war zum Zeitpunkt des Unglücks Generaldirektor des Betreiberunternehmens Autostrade per l'Italia. Bei dem Unglück im August 2018 waren 43 Menschen ums Leben gekommen. Das US-Militär hat seine Angriffe auf Iran ausgeweitet. Das Zentralkommando hat zwei Wellen bestätigt. Ziel sei es gewesen, iranische Stellungen auszuschalten, die die Schifffahrt in der Straße von Hormus bedrohten. Außerdem habe ein US-Kampfflugzeug einen unbeladenen Öltanker beschossen, der versucht habe, die Blockade gegen iranische Häfen zu durchbrechen. Im Gegenzug meldete Teheran Attacken auf US-Stützpunkte in der Region. Meine Kollegin Kirsten Gerhardt hat mit unserem Reporter Moritz Behrendt gesprochen, der zurzeit in Katars Hauptstadt Doha ist. Und sie hat ihn erst mal gefragt, warum die Lage in der Region gerade so heftig eskaliert.
3: Nun, der Kern ist und bleibt die Straße von Hormus, die vor dem Krieg, der Kriegsbeginn am 28. Februar, offen war, die inzwischen blockiert wird, sowohl vom Iran als auch von den USA. Und der Iran hat das zu einer Frage der nationalen Strategie oder auch der Überlebensstrategie gemacht, beschießt Schiffe, die aus der Sicht des Irans illegal gegen diese Blockade verstoßen. Und ähnlich verfährt jetzt die USA mit Angriffen im Tagestakt, teilweise sogar gestern 3 Angriffswellen innerhalb von einem Tag. Und der Iran schlägt zurück, etwas weniger intensiv, aber auch das passiert täglich.
4: US-Präsident Trump drohte ja erneut mit der Zerstörung ziviler Infrastruktur, aber bescheinigt Iran auch eine Geste des guten Willens. Wie muss man das Ganze denn verstehen?
3: Nun, die Geste des guten Willens, die bezieht sich darauf, dass der Iran eine Amerikanerin freigelassen hatte, die mehrere Jahre im Gefängnis im Iran saß. Nun gab es offenbar Gespräche im Hintergrund und diese Frau wurde freigelassen. Das ist die Geste des guten Willens, von der Donald Trump gesprochen hat. Das zeigt, es findet momentan beides gleichzeitig statt. Rhetorisch, martialisch, rhetorisch, aber auch die Möglichkeit, Gespräche weiterhin offen zu halten, wird immer wieder ins Gespräch gebracht. Und natürlich gibt es die militärischen Schläge. Also momentan ist man so in einer Zwischensituation. Es gibt eine Eskalation, aber niemand weiß genau, ist das jetzt eine Welle der Eskalation, die irgendwann wieder abebbt, oder ist das der Beginn eines erneuten, voll entflammten Krieges?
4: Was bedeutet das denn für die Absichtserklärung, die ja Iran und die USA geschlossen haben? Ist die gescheitert?
3: Diese Absichtserklärung ist tot, das hat gestern auch der oberste Verhandler der Iraner nochmal gesagt, Parlamentspräsident Ghalibaf, der hat gesagt, wir müssen uns nicht mehr an diese Absichtserklärung halten, solange sie uns nicht nutzt. Gleichzeitig hat auch US-Präsident Trump schon gesagt, diese gemeinsame Absichtserklärung, den Krieg zu beenden, sei gescheitert. Also es deutet vieles auf eine Eskalation hin, aber ich habe es ja gerade schon gesagt, mit der Hintertür lassen sich beide Seiten auch immer noch Gespräche offen.
4: Die Angriffe des Iran, die treffen ja immer häufiger angrenzende Golfstaaten. Was heißt das denn für die Stabilität der Region?
3: Die Region ist jetzt seit mehr als einem Vierteljahr keine Stabilität mehr. Es gibt die Ungewissheit, wann folgt der nächste Angriff. Der wichtigste Wirtschaftsweg, die Straße von Hormuz, ist mal ein bisschen offen, dann wieder komplett geschlossen. Und die Staaten reagieren selbst nicht. Sie sagen immer noch, die arabischen Golfstaaten sagen immer noch, wir sind nicht aktiv Teil des Krieges, aber sie behalten es sich vor, gegenüber dem Iran zu antworten. Die sind wirklich in einer relativ ohnmächtigen Situation, wissen weder, was sie von dem Iran noch von den USA letztlich erwarten können.
4: Wie sieht es denn an der Straße von Hormuz aus? Wie groß ist da die Gefahr für die zivile Schifffahrt?
3: Die Gefahr für die zivile Schifffahrt ist groß, von iranischen Angriffen getroffen zu werden. Im Prinzip gibt es an der Straße zwei Wege, einen südlichen nahe der Küste des Oman und einen nördlichen nahe der Küste des Iran. Und der Iran sagt immer, ja, der Weg an der Küste des Iran, der ist frei für Schiffe, die sich an unsere Bedingungen halten, die sich an unsere Abmachungen halten, und Schiffe, die die südliche Route versuchen, die wurden beschossen. Die USA, die sagen nun, okay, wir wollen die südliche Route schützen mit unserer militärischen Macht, aber das allein reicht den Reedereien und vor allem den großen Versicherern nicht aus. Sie sagen, das Risiko, getroffen zu werden, ist weiterhin sehr groß. In den letzten Tagen waren es so zwischen 10 und 20 Schiffe, die durch die Straße gefahren sind. In normalen Zeiten sind es etwa 130, 135 jeden Tag.
4: Also eine diplomatische Lösung des Konflikts scheint erneut in weite Ferne gerückt zu sein. Wie schätzt du das denn ein?
3: Es gibt noch die Chance einer diplomatischen Lösung. Gleichzeitig stehen die Zeichen momentan eher auf Eskalation. Wenn man die Angriffe Irans auf arabische Golfstaaten in den letzten Tagen so anschaut, dann blieben die immer auf dem gleichen Niveau. Es wurden immer wieder Kuwait, Bahrain und auch Jordanien getroffen. Das war

0: fast jeden Tag das gleiche Muster. Die Angriffe der Amerikaner erfolgen aber in immer höherer Frequenz. Und Donald Trump hat ja auch gedroht, stärker auch möglicherweise zivile Infrastruktur im Iran anzugreifen. Das zeigt auf eine Eskalation. Aber ob es die Absicht ist, den Krieg wieder voll entflammen zu lassen oder ob dahinter eher die Idee steht, die Iraner an den Verhandlungstisch zurückzubringen, das ist nicht ganz klar.
1: Danke für diese Einordnung, Moritz Behrendt nach Katar. Der US-Fahrdienstleister Uber übernimmt den deutschen Essenslieferdienst Delivery Hero für fast 13 Milliarden Euro. Delivery Hero hat den Deal bestätigt. Uber war erst im April bei der Firma mit Hauptsitz in Berlin eingestiegen und hatte seine Beteiligung seitdem ausgebaut. Der US-Konzern ist auch als Essenslieferant aktiv und auf Expansionskurs. Mehr dazu von Ann-Kathrin Petri-Beck aus der ARD-Finanzredaktion.
2: Die Übernahme zwischen Uber und Delivery Hero hat sich lange angebahnt. Jetzt hat Uber ein konkretes Übernahmeangebot gemacht. Der US-Konzern legte den Aktionären von Delivery Hero ein Angebot über 41,50 Euro je Aktie vor. Daraus ergibt sich ein Transaktionsvolumen von knapp 13 Milliarden Euro. Und wenn die Aktionäre zustimmen, dann könnte sich Delivery Hero 53% der Anteile am Unternehmen sichern. Uber wird damit zum größten Essenslieferdienst weltweit außerhalb von China. Um Kartellprobleme zu vermeiden, gibt Delivery Hero gleichzeitig sein Geschäft in 14 Ländern für insgesamt 1,4 Milliarden Euro an einen New Yorker Finanzinvestor ab. Uber hatte angekündigt, den Sitz von Delivery Hero bis mindestens 2029 in Berlin zu belassen, die Belegschaft dort stabil zu halten und bis zu 2 Milliarden Euro in Deutschland zu investieren. Uber verspricht sich von der Übernahme vor allem Zugang zum großen Kundenstamm von Delivery Hero in Europa. Der Markt ist bislang nahezu verschlossen geblieben für Uber. Uber will in 7 europäischen Ländern seinen Lieferdienst einführen. Und auch in der asiatisch-pazifischen Region will man insgesamt aktiver werden. Und das könnte dank Delivery Hero gelingen, denn die sind sowohl in Europa als auch in Südostasien, in Korea und im Nahen Osten stark vertreten. Uber baut damit ganz klar seine Marktdominanz weiter aus. Und für andere Anbieter, wie zum Beispiel Lieferando, wird es zunehmend schwieriger, denn die Konkurrenz wächst.
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1: Schön, dass Sie mit dabei sind. Herzlich willkommen und guten Tag bei Tagesschau 24. Das US-Militär hat seine Angriffe auf Iran ausgeweitet. Das Zentralkommando hat 2 Wellen bestätigt. Ziel sei es gewesen, iranische Stellungen auszuschalten, die die Schifffahrt in der Straße von Hormuz bedrohten. Außerdem habe ein US-Kampfflugzeug einen unbeladenen Öltanker beschossen, der versucht habe, die Blockade gegen iranische Häfen zu durchbrechen. Im Gegenzug meldete Teheran Attacken auf US-Stützpunkte in der Region. Im ukrainischen Parlament ist Serhii Koretzki zum neuen Ministerpräsidenten gewählt worden. Er leitete bisher den Energiekonzern Naftogaz und ist schon der 3. Regierungschef seit Beginn des russischen Angriffskrieges vor 4 Jahren. Proteste gab es gegen die geplante Neubesetzung des Verteidigungsministeriums. Der bisherige Amtsinhaber Fjodorow hatte im Zuge der Kabinettsumbildungen von Präsident Selenskyj seinen Rücktritt erklärt. Fjodorow gilt als Kämpfer gegen Korruption. Ihm wird auch zugerechnet, dass sich die Lage im Krieg für die Ukraine verbessert hat. Nach dem tödlichen Einsturz der Morandi-Autobahnbrücke im norditalienischen Genua ist der ehemalige Chef des Autobahnbetreibers zu 12 Jahren Gefängnis verurteilt worden. Das Gericht in Genua sprach ihn wegen fahrlässiger Tötung schuldig. Giovanni Castellucci war zum Zeitpunkt des Unglücks Generaldirektor des Betreiberunternehmens Autostrade per Italia.

0: Bei dem Unglück in der Hafenstadt im August 2018 waren 43 Menschen ums Leben gekommen. Nach mehr als 3 Jahren Bauzeit an der Autobahn 7 in Schleswig-Holstein ist das letzte Teilstück in die neue Rader Hochbrücke eingesetzt worden. Mit Hydraulikpressen brachten Experten das 118 Meter lange und 1250 Tonnen schwere Mittelteil der Brücke hoch über dem Nord-Ostsee-Kanal in Position. Das Teil war mit einem Spezialponton unter den Brückenneubau geschoben und dann 50 Meter hochgehoben worden. Ende des Jahres sollen die ersten Autos über die neue Brücke fahren. Danach beginnt der Abriss der alten Brücke. Bei der Fußball-Weltmeisterschaft hat Argentinien das Finale erreicht. Gegen England hat der Titelverteidiger gestern Abend mit 2:1 gewonnen. Die Führung der Engländer konnten die Südamerikaner mit 2 späten Treffern noch drehen. Im Finale treffen sie am Sonntag auf Europameister Spanien. England und Frankreich tragen das Spiel um Platz 3 aus. Die Wetteraussichten: morgen im Nordwesten meist trocken und freundlich, sonst bei Sonne und dichten Quellwolken oft Schauer und Gewitter, die zum Teil auch unwetterartig ausfallen, bei 22 bis 31 Grad. Die Bundesregierung will konsequenter gegen Steuerbetrug vorgehen. Finanzminister Klingbeil und Justizministerin Hubig haben heute einen Aktionsplan dazu vorgestellt. Danach soll der Zoll mehr Stellen und mehr Befugnisse bekommen, zum Beispiel Behördendaten früher einsetzen dürfen. Dafür werde eine neue zentrale Datenplattform eingerichtet. Außerdem sollen Selbstanzeigen künftig nicht mehr generell zur Straffreiheit führen. Hubig und Klingbeil haben betont, es gehe vor allem um Gerechtigkeit.
1: Steuerbetrüger, die sich mit kriminellen Tricks die Taschen voll machen, dürfen damit nicht durchkommen. Niemand soll sich darauf verlassen können, nicht entdeckt zu werden. Wir erhöhen deswegen den Ermittlungsdruck und das Entdeckungsrisiko. Das ist der Kern unseres Aktionsplans. Und das gilt für alle Bereiche. Umsatzsteuerkarusselle, es geht um Steuerbetrug mit großen Mengen an Bargeld, es geht um Steuerflucht ins Ausland. Es geht um kriminelle Tricksereien mit Dividenden, wie wir sie etwa bei Cum-Ex und Cum-Cum-Geschäften erlebt haben. Und es gibt viele weitere Fälle. Und alles das wollen wir jetzt wirksamer als in der Vergangenheit verhindern.
0: Wir sprechen darüber mit Ilanit Spinner in Berlin. Ja, wie soll das gehen? Wie wollen die Minister die Finanzkriminalität besser bekämpfen? Und was sind die Kernpunkte in diesem Aktionsplan?
2: Nun zunächst einmal: Steuerbetrug und Steuerhinterziehung sorgen bei uns in Deutschland jährlich für einen Schaden von rund 100 Milliarden Euro. Dazu kommen noch mal etwa 100 Milliarden Euro an Geldwäscheaktivitäten. Und genau da geht es jetzt in diesem Aktionsplan rum, das künftig etwas zu verringern, etwas zu minimieren, den ja heute, wir haben es gerade gehört, Finanzminister Klingbeil und Justizministerin Hubig hier in Berlin vorgestellt haben. Und es geht zum einen darum, Abschreckungen für solche Straftaten zukünftig zu erhöhen, aber auch bessere Synergien zu schaffen. Man möchte, dass die Länder künftig besser zusammenarbeiten, gemeinsam ermitteln. Man möchte den Zoll stärken, auch das haben wir gerade schon gehört. Und insgesamt auch die ganze Steuerverwaltung modernisieren. Also man möchte ran an veraltete Strukturen und insgesamt das Steuerwesen etwas transparenter machen.
0: Und gerade Geldwäsche gilt in Deutschland eben als großes Problem. Wie weit lässt sich da mit diesen Plänen insgesamt besser gegensteuern?
2: Ja, es sollen 1500 neue Stellen geschaffen werden beim Zoll und das schon im kommenden Jahr 2027. Also der wird gestärkt und ausgebaut. Es soll da auch ein gemeinsames Zentrum entstehen. Dort sollen dann Zoll und BKA gemeinsam arbeiten. Aber auch, und das war Klingbeil heute ganz wichtig zu erwähnen, aber auch Steuerfahnderinnen und Steuerfahnder aus den Ländern, die dann künftig gemeinsam arbeiten und gemeinsam ermitteln. Und ein ganz weiteres wichtiges Thema, ich hatte es gerade schon erwähnt, ist die Abschreckung zu erhöhen. Das heißt, die Straffreiheit für Selbstanzeiger, so wie sie in Deutschland bislang galt, die wird abgeschafft. Und auch der Strafrahmen beispielsweise für Straftaten, der wird erhöht auf bis zu 15 Jahre Freiheitsstrafe. Bisher waren das 10 Jahre. Und künftig sollen auch Kryptowährungen besteuert werden. Also das alles sind unterschiedliche Maßnahmen aus diesem Aktionsplan, der heute hier in Berlin vorgestellt wurde.
0: Finanzminister Klingbeil hat es angesprochen, organisierte Kriminalität und entsprechende Finanzströme, die machen selten an Landesgrenzen Halt. Wie weit arbeiten die deutschen Ermittler dann auch enger mit den EU-Behörden zusammen?
2: Ja, auch die Arbeit soll intensiviert werden. Da geht es vor allem um das Thema Steuerflucht. Also man soll es kriminalisieren.

0: Quellen künftig erschweren, sich einfach ins Ausland abzusetzen. Also eine Intensivierung der internationalen Zusammenarbeit. Man möchte beispielsweise auch gemeinsame Ermittlungen, eine gemeinsame Datenbank und insgesamt neue Abkommen. Und zwar nicht nur mit den Partnerstaaten und Partnerländern, sondern beispielsweise auch neue Abkommen und das auch auf UN-Ebene. So hat es Klingbeil heute in der Pressekonferenz gesagt.
1: Jetzt gab es solche Pläne und Versuche ja auch schon früher. Was soll denn jetzt besser laufen, was bislang nicht geklappt hat?
0: Ja, du hast es selbst schon gesagt, Deutschland gilt schon lange als das Geldwäscheparadies schlechthin. Und wir erinnern uns vielleicht, der ehemalige Finanzminister Lindner hat gesagt, er möchte der Geldwäsche den Kampf ansagen, hat gesagt, er macht das zu seinem großen, wichtigen Thema. Er wollte damals eigens eine neue Bundesbehörde schaffen, eben gegen Finanzkriminalität. Da war auch schon ein Gesetzentwurf im Bundestag. Dann kam es zum Ampelaus und auch zum Aus dieses Vorhabens. Und genau das wird auch oft kritisiert, dass es in den vergangenen Jahren immer wieder kleinere Änderungen gab, Anpassungen, sogenannte Schönheitskorrekturen, aber dass man eigentlich, wenn man langfristig etwas ändern muss, tatsächlich an die Strukturen ran muss. Und das erfordert Zeit, das erfordert Mut, da haben sich viele bislang so noch nicht dran getraut. Also da bleibt es abzuwarten, inwieweit die Maßnahmen des heute vorgestellten Aktionsplans da langfristig ausreichen.
1: Aktionsplan, das klingt engagiert, aber wie weit gibt es denn dazu dann auch ein Gesetz, um das Ganze eben auch wirklich umzusetzen?
0: Ja, genau, das ist der springende Punkt. Auch das hast du schon erwähnt. Das ist nicht der erste Aktionsplan dieser Art. Ganz im Gegenteil, wir haben da mehrere vorgestellt bekommen. Allein dieses Jahr gab es einen größeren Aktionsplan, den damals der Innenminister Alexander Dobrindt und Finanzminister Lars Klingbeil vorgestellt haben. Das war Ende Februar dieses Jahres. Da ging es auch um die Kriminalität, vor allem eben auch um die Finanzkriminalität. Und auch da wurden viele unterschiedliche Maßnahmen vorgestellt. Allerdings muss man sagen, eine Maßnahme zur Stärkung des Zolls, die wurde tatsächlich dann auch zu einem Gesetzentwurf. Das liegt derzeit in der Ressortabstimmung. Also es bewegt sich da schon ein bisschen was, aber das ist tatsächlich so der springende Punkt und die entscheidende Frage. Denn wir reden hier nur von Maßnahmen, von einem Aktionsplan. Noch ist das kein Gesetzentwurf, noch ist das weder verabschiedet, weder im Bundestag noch im Bundesrat. Und das ist nämlich die große Frage, die sich dann auch heute stellt. Welche dieser vorgestellten Maßnahmen, die sicherlich gut und wichtig sind, werden dann in den kommenden 6 bis 12 Monaten auch tatsächlich umgesetzt?
1: Dankeschön, Ilanit Spinner, für diese Einschätzung aus Berlin.
0: Gerne.
1: Brandanschläge auf Bahnstrecken, auf Stromnetz oder Industriebetriebe. Die Liste linksextremer Straftaten, die wächst. Erst kürzlich hat Bundesinnenminister Dobrindt bei der Vorstellung des Verfassungsschutzberichts festgestellt, dass das gewaltbereite Potenzial deutlich steigt, so wie beim Rechtsextremismus auch. Der Verfassungsschutz ist alarmiert.
2: Ein Anschlag auf das Stromnetz in Berlin mit tagelangem Stromausfall. 45.000 Haushalte ohne Strom. Ein Brandanschlag auf die Bahnstrecke Köln-Düsseldorf vergangene Woche. Gemeinsam ist der mutmaßliche linksextreme Hintergrund. Der Verfassungsschutzbericht warnt vor einem Erstarken des Linksextremismus. Die Zahl linksextremistischer Straftaten ist dem Bericht zufolge im vergangenen Jahr auf gut 8.000 gestiegen. Nach wie vor bleibe der Rechtsextremismus die größte Bedrohung, so der Verfassungsschutz. Doch habe die Gewaltbereitschaft insgesamt zugenommen. Extremismusforscher Hendrik Hansen spricht von einer Konjunktur der Wahrnehmung.
3: Wir hatten nach den Anschlägen am 11. September 2001 hatten wir dann den klaren Fokus auf den Islamismus. Nach der Aufdeckung des NSU und dann dem Erstarken der AfD auf den Rechtsextremismus. Und das war in beiden Fällen sehr begründet. Aber das ging eben leider auf Kosten der Wahrnehmung des Linksextremismus.
2: Wenn die eine Seite stark ist, spornt das die andere zu Gegenprotesten an. Das könne, so der Forscher, zu Co-Radikalisierung führen. Die CDU spricht sich dafür aus, bei Protesten genau hinzusehen.
4: Man hat insbesondere, wenn friedlicher Protest mit gewaltbereitem Protest verschwamm, da auch vielleicht weggeguckt und hat gesagt, die meisten waren friedlich, dann war es ja nicht so schlimm. Und das ist, glaube ich, der Aufruf an uns alle.
2: Wachsam bleiben also für die Gefahren aus allen extremistischen Lagern.
1: Dazu hat meine Kollegin Anke Plättner im ARD-Morgenmagazin mit dem Extremismus-Experten der Konrad-Adenauer-Stiftung Felix Neumann gesprochen.
5: Herr Neumann, jetzt haben wir gesehen, Anschläge auf kritische Infrastruktur, Bekennerschreiben von Linksextremisten. Wie sicher kann man denn sein, dass es tatsächlich aus dieser Ecke kommt? Weil Anschläge auf kritische

0: islamistischen Szene. Die Anzahl der Straftaten ist gestiegen. Das haben wir gesehen, was hat der Verfassungsschutzbericht gezeigt. Weil, welche Ziele haben diese Linksterroristen oder Extremisten? Vielleicht muss man auch noch mal sagen, wann redet man von Extremisten und Terroristen?
1: Also Extremismus und Terrorismus unterscheidet sich in der Planmäßigkeit als auch in der Langfristigkeit. Also ein terroristischer Anschlag hat deutlich mehr Planungshintergrund. Das Mittel der Angst wird ganz klar bedient und man möchte eben bei einer bestimmten Gruppe für Angst und Schrecken langfristig sorgen. Und extremistische Aktionen sind meistens auch eher ad hoc. Linksextremistische und linksterroristische Akteure unterscheiden wir hier in verschiedenen Kategorien. In Deutschland haben wir zum Beispiel die sogenannte klimapolitisch motivierte Sabotage. Da haben wir drei Hotspots. Wir haben Berlin-Brandenburg, wo die Vulkangruppe agiert. Wir haben Nordrhein-Westfalen mit dem Kommando Angry Birds. Und wir haben den Münchner Raum, wo verschiedene Aktionsgruppen sich zusammentun und dann vor allem Brandanschläge ausüben.
0: Und was ist genau das Ziel dieser Gruppen?
1: Also bei diesen Gruppen sehen wir, dass eine grundsätzliche Bereitschaft besteht, kritische Infrastruktur, Technologieunternehmen anzugreifen, weil sie daran glauben, dass wenn man Technologie und Industrie zerstört, man zu einer besseren Welt kommt. Also sie sehen Globalisierung, künstliche Intelligenz, Industrie als etwas Böses, was die Welt schlecht macht. Und der einzige Weg, den sie für sich erkannt haben, damit die Welt wieder zu etwas Gutem wird, ist, das lahmzulegen, langfristig zu zerstören.
0: Kann man, oder wie viel extremer werden diese Gruppen? Also wir erinnern uns natürlich alle, die linksterroristische Gruppe an sich war die RAF. Sehen Sie da eine Bewegung in eine Richtung, die vielleicht auch Gefährdung von Menschen jetzt in Kauf nimmt?
1: Ich glaube, da muss man die verschiedenen linksextremistischen Gruppen unterscheiden. Wir hatten die sogenannte Hammerbande, die jetzt durch Festnahmen und Verurteilungen in ihrem Ausmaß und Gewaltpotenzial abgenommen hat. Da sehen wir, dass Menschen ein ganz klares Ziel waren. Mit Blick auf die weitere Entwicklung könnte es sein, dass sich da neue Gruppen bilden, die erneut Menschen ins Visier nehmen. Die linksextremistisch motivierten Sabotageaktionen konzentrieren sich weniger auf Menschen. Jedoch muss man da ganz klar sagen, Menschen können ja als Folgeerscheinung betroffen sein. Also wenn wir uns zurückerinnern, Anfang des Jahres in Deutschland, im Berliner Raum, da haben Menschen gefroren, hatten keinen Strom, keine Wärme. Das sind Folgeschäden, die zu Verletzungen, gegebenenfalls zum Tod auch führen können.
0: Hat man den Linksextremismus zu lange unterschätzt?
1: Ich bin mir unsicher, ob die Behörden ihn unterschätzt haben. Ich glaube nicht. Ich glaube aber, dass man vor allem in der Forschung das Phänomen einfach nicht behandelt hat. Es gibt enorm wenig Menschen in Deutschland, die sich dem Thema annehmen. Wir brauchen mehr Forschung, mehr Forschungsgelder, damit wir besser verstehen, was passiert da.
0: Und wie kann man ihn am besten bekämpfen?
1: Auf unterschiedliche Art und Weisen. Also auch Präventionsprogramme gibt es im Bereich Linksextremismus wenige. Es gibt einzelne Deradikalisierungsprogramme, die werden aber von der Szene selbst nicht verwendet. Ich glaube wirklich, Forschung wäre da ein guter Weg, um erstmal Licht ins Dunkle zu bringen, weil wir wissen ja nicht, wer ist das Kommando Angry Birds, wer ist die Vulkangruppe, wer steckt dahinter? Und da kann die Forschung sicherlich auch helfen.
0: Also es ist interessant, dass man das wirklich ja dann noch so wenig weiß. Vielen Dank, Felix Neumann, dass Sie ein bisschen Licht hier ins Dunkel gebracht haben.
2: Nach dem tödlichen Einsturz der Morandi-Autobahnbrücke im norditalienischen Genua ist der ehemalige Chef des Autobahnbetreibers zu 12 Jahren Gefängnis verurteilt worden. Das Gericht in Genua hat ihn wegen fahrlässiger Tötung schuldig gesprochen. Giovanni Castellucci war zum Zeitpunkt des Unglücks Generaldirektor des Betreiberunternehmens Autostrade per Italia. Bei dem Unglück in der Hafenstadt im August 2018 waren 43 Menschen ums Leben gekommen. Wir sprechen mit Verena Schelter in Genua. Ja, wie genau lautet jetzt das Urteil gegen den ehemaligen Generaldirektor der Betreiberfirma?
3: Ja, Giovanni Castellucci ist zu 12 Jahren Haft verurteilt worden, unter anderem wegen fahrlässiger Tötung. Er selbst war im Gericht nicht anwesend, denn pikantes Detail, er sitzt bereits im Gefängnis für ein anderes schweres Verkehrsunglück aus dem Jahr 2013, bei dem ebenfalls 40 Personen ums Leben gekommen sind. Und ja, es ist einer der ersten großen Verurteilungen in diesem Mammutprozess.
2: Und in diesem Prozess gibt es noch viele weitere Angeklagte. Wer muss sich noch vor Gericht verantworten?
3: Ja, genau. Angeklagt sind insgesamt 57 Personen. Darunter neben Castellucci noch weitere hochrangige ehemalige Führungskräfte von ASPI, dem Autobahnbetreiber.

0: Zum Beispiel der ehemalige stellvertretende Geschäftsführer ist ebenfalls verurteilt worden zu 5 Jahren und 6 Monaten. Auffällig ist, dass das Gericht sowohl bei Castellucci, aber auch bei vielen anderen, die verurteilt wurden, deutlich unter dem von der Staatsanwaltschaft geforderten Strafmaß geblieben ist. Verurteilt wurden nämlich neben Mitgliedern der Autobahnbetreibergesellschaft auch ehemalige teilweise hochrangige Mitarbeitende des Infrastrukturministeriums und auch von anderen Behörden.
1: Was wirft man denn den anderen vor, die angeklagt sind?
0: Also grundsätzlich geht es immer wieder um die Frage, wie konnte dieses schwere Unglück passieren? Wer hat Schuld? Und wo vor allem lagen die Mängel, die dazu geführt haben, dass diese Brücke eingestürzt ist? Und da gab es nach den Ermittlungen sehr schnell erste Erkenntnisse darüber, dass es wohl massive Wartungsmängel gegeben habe. Im Zentrum stand immer wieder der Pfeiler Nummer 9. Das ist der berühmte Pfeiler, den man auch aus den Aufnahmen vielleicht noch kennt. Das war der, der zuerst nachgegeben hat. Und da heißt es, dass dieser Pfeiler wohl seit Konstruktion, also seit 1963, nicht mehr gewartet worden sei. Und dass das unter anderem auch deswegen passiert sein soll, weil sich eben die Verantwortlichen der Betreibergesellschaft und aber auch der Behörden nicht drum gekümmert hätten und das sozusagen aufgeschoben hätten. Die Verteidigung hingegen, die sagt, nein, es lag nicht daran, dass Wartungsarbeiten aufgeschoben worden seien, sondern es lag daran, dass es einen versteckten Mangel bei der Konstruktion gab, den man so hätte gar nicht erkennen können und dass das die Ursache war für diesen Einsturz. Also es geht um Fahrlässigkeit, um fahrlässige Tötung in den hauptsächlichen Anklagepunkten.
1: Und wenn das Ganze dann sozusagen bearbeitet ist, abgearbeitet ist, kann man dann sagen, auch die juristische Aufbereitung ist damit dann wirklich abgeschlossen?
0: Ja, also dieses Urteil, das jetzt heute gefallen ist, das ist das Urteil in der ersten Instanz. Das ist erstmal ein wichtiger Meilenstein, vor allem für die Angehörigen der Opfer. Aber es ist nicht zwangsläufig das Ende dieser juristischen Aufarbeitung, denn die Beteiligten haben die Möglichkeit, noch in Berufung zu gehen. Und das Ganze könnte sogar bis vor das Kassationsgericht, also bis vor das höchste Gericht in Italien gehen. Worauf jetzt aber erstmal alle noch mit Spannung warten, ist die Urteilsbegründung. Die steht nämlich auch noch aus und damit ist so innerhalb der nächsten 6 Monate zu rechnen.
1: Um das vielleicht auch noch mal zu erwähnen, das war eine unvorstellbare Katastrophe. Wie weit wirkt die noch nach und wie sehr beschäftigt auch dieser Prozess und das, was der Auslöser war, die Menschen in Genua, aber eben auch in Italien?
0: Ja, diese Katastrophe, die hat dazu geführt, dass nicht nur die Menschen in Genua, sondern eigentlich in ganz Italien tatsächlich wirklich unter Schock geraten sind. Denn so eine Katastrophe hätte man sich nicht vorstellen können. Vor allem eben, weil ja sehr schnell dann klar wurde, dass es eben nicht das Unwetter war, was an diesem Tag passiert ist. Es gab ein sehr schweres Gewitter, schwere Regenfälle. Es gab dann erstmal die Vermutung, dass vielleicht ein Blitz eingeschlagen sein könnte in der Brücke und dass das die Ursache war. Nein, es war tatsächlich Fahrlässigkeit und dieser Fall hat ein Schlaglicht auf die italienische Infrastruktur geworfen in mehrererlei Hinsicht. Zum einen allgemein der Zustand von Brücken, von Autobahnen, zum anderen aber natürlich eben auch die Frage, wer ist denn verantwortlich für die Wartung? Sind wir da auf dem neuesten Stand oder wo muss man eventuell was aufholen? Ja, und da kann man schon sagen, dass das Ganze zu einer Art Weckmoment in Italien geführt hat.
1: Dankeschön, Verena Schelter, nicht in Genua, sondern in Rom. Vielen Dank.
0: Sehr gerne.
1: Zeit für unser Update zur Fußball-Weltmeisterschaft mit Elli Hürer in der Tagesschau-Redaktion. Ja, das zweite Halbfinale dieser WM ist gelaufen, England gegen Argentinien. Und das war wirklich knapp. Aber am Ende haben sich die Argentinier dann wirklich auf den letzten Zentimetern, kann man sagen, durchgesetzt und es noch ins Finale geschafft. Wie verdient war das?
2: Ja, das hast du schön gesagt, auf den letzten Drücker tatsächlich. Und wie verdient war das? Ich würde mal sagen, wenn man in der 85. Minute oder bis zur 85. Minute mit 0:1 zurückliegt und dann das Spiel tatsächlich noch dreht in der regulären Spielzeit, dann hat man das schon ganz schön doll verdient. Man muss schon sagen, man hatte so ein bisschen ein Déjà-vu. Achtelfinalspiel gegen Ägypten, da lagen die Argentinier ja auch mit 0-2 sogar zurück bis zur 79. Minute. Und auch das haben sie gedreht. Also die sind wirklich Comebacker vom Feinsten, würde ich sagen. Und die Engländer, ja, die haben es dann am Ende nicht mehr über die Zeit gebracht, waren nach dem Führungstreffer in der 55. Minute durch Anthony Gordon sehr passiv. Ja, von daher hatte Argentinien am Ende das glücklichere Händchen und mehr Willen. Aber wir schauen uns das Spiel oder die Highlights noch mal ganz ausführlich an.
3: Ein Spiel, das man sich aus argentinischer Sicht nicht besser vorstellen kann und aus englischer nicht schlimmer.
4: So ist halt immer mit solchen Niederlagen, muss erst mal verdauen. Das Wichtigste ist erstmal, dass du alles gegeben hast. Haben wir getan. Deshalb braucht sich niemand zu schämen und niemand muss sich entschuldigen.
3: Der Tuchel-Plan scheint aufzugehen. Harry Kane bereitet das 1-0 vor. Er ist überall, gar nicht so oft im Strafraum egal, denn in die Lücke stößt Anthony Gordon. Die Führung in Minute 55. Sie hätte die Basis für den Sieg sein können.
4: Dann haben wir aufgehört, Fußball zu spielen. Das war ein kompletter Momentum-Switch eigentlich in die falsche Richtung. Von uns aus gesehen waren einzelne vorne, haben komplett aufgehört, Fußball zu spielen und aktiv zu verteidigen.
3: Durch Englands Passivität wird Argentinien immer stärker. Lionel Messi saugt die Bälle an, verteilt sie schlau. In der 85. Minute sieht er Enzo Fernandes im Rückraum. Der überwindet Jordan Pickford. Nach dem 0-2 gegen Ägypten kann Argentinien das Ausscheiden erneut vermeiden. In der Nachspielzeit wieder Messi, seine Flanke wohl temperiert. Lautaro Martinez, Argentinien dreht durch. Martinez ist mittendrin. Nach dem Spiel allerdings übermannt es ihn. Der 28-Jährige denkt an die Seinen, zu Hause, in Bahia Blanca, der Stadt direkt am Atlantik gelegen. Ihnen widmet er diesen Treffer. Das ist jetzt alles zu stark, ein bisschen zu viel für mich. Seit mein Vater mir die ersten Fußballschuhe gekauft hat, habe ich von diesem Tor geträumt. Das englische Trauma dagegen geht weiter. Auch unter Thomas Tuchel 60 Jahre kein WM-Finale. Argentinien kann am Sonntag in New York den Titel verteidigen.
2: Das Spiel also in 7 Minuten gedreht. Man kann also sagen, die Argentinier, die darf man niemals abschreiben bei dieser WM.
1: Und jetzt ging es um Sport, klar, aber das Ganze war auch politisch aufgeheizt. Und da geht es um die Vorgeschichte und den historischen Hintergrund, um die Falkland Islands, die Falklandinseln, die ja Großbritannien für sich beansprucht. Und es gab dann eine Aktion von argentinischen Spielern, die ein Transparent zu dem Thema hochgeholt haben. Also wie politisch haben die sich da dann am Ende geäußert?
2: Ja, hitzig und politisch war es schon sehr. Also es fing auch schon tatsächlich vor dem Spiel an. Bei den Hymnen tatsächlich, wenn wir da mal reinhören. Es gab erstmal die englische Hymne, God Save the King. Und da waren 30.000 Argentinier im Stadion und die haben einfach freudig weitergesungen. Wir können mal reinschauen in die Hymne. Man hört es vielleicht im Hintergrund. Ist eigentlich ein Unding und macht man so im Sport nicht. Und das haben die englischen Fans aber nicht auf sich sitzen lassen. Bei der argentinischen Hymne, vielleicht hört man es ein bisschen, wurde natürlich ein bisschen runtergedämmt. Da gab es ein Boo- und Five-Konzert von den englischen Fans. Also es fing quasi schon vor der Partie an, dass es so ein bisschen ja, eine nicht schöne Stimmung gab. Auf dem Platz auch sehr viel Rudelbildung, hitzige Zweikämpfe. Und nach dem Spiel, du hast es schon angesprochen, gab es dieses eine Plakat, ein Banner, was hochgehalten wurde. Das haben die Fans während des Spiels auch schon auf der Tribüne irgendwie hochgehalten. Das haben sich die Spieler dann nach dem Spiel gegriffen. Da steht drauf, Las Malvinas son Argentinas. Also die Malvinas, so heißen die Falklandinseln, auf Spanisch sind argentinisch. Ja, ist schwierig, weil die FIFA auch eigentlich untersagt, oder nee, die FIFA untersagt bei diesen Wettbewerben politische Botschaften, religiöse Botschaften. Von daher wird es da wahrscheinlich ein Nachspiel geben. Eine Geldstrafe kann es geben für den Verband oder auch tatsächlich Sperren der beteiligten Spieler. Jetzt hat sich auch die britische Regierung auch zu Wort gemeldet. Die haben auch gesagt, ja, das muss von der FIFA untersucht werden. Und der britische oder der Sprecher vom britischen Premier hat auch gesagt, ja, die WM-Trophäe mag uns nicht gehören, aber die Falklandinseln, die auf jeden Fall und definitiv.
1: Kommen wir zurück zum Sportlichen. Bei Argentinien ist klar, gibt es einen, der alles überstrahlt, und das ist Messi. Wie weit hat er das Ganze jetzt wieder dominiert und wie wichtig war er gestern für diesen Sieg?
2: Ja, enorm wichtig, kann man sagen. Also er hat zwar selber nicht getroffen, aber er hat beide Tore, beide entscheidenden Tore, die diese Wende hervorgerufen haben, eingeleitet, vorbereitet, wieder 2 Scorerpunkte gesammelt. Und es ist einfach beeindruckend. Der Mann ist 39 Jahre alt. Es war sein 33. WM-Spiel, das er absolviert hat. Und ich habe mir mal die Statistiken angeguckt, um nur so einen Vergleichswert rauszuholen. Messi war 83 Mal am Ball während dieser Partie, Harry Kane, der Superstar auf englischer Seite, gerade mal 25 Mal. Also da merkt man schon, der war Dreh- und Angelpunkt in der Partie. Und es ist ja auch schon sein 3. Finale, was er jetzt erreicht hat, bei seiner 6. WM. Also mehr geht nicht. Er kann sich jetzt zum 2. Mal mit dem WM-Titel krönen. Es wäre ja der Höhepunkt oder ein großer Abtritt, weil man kann schon sagen, es wird seine letzte WM sein. Und das wäre natürlich der Höhepunkt, mit dem 2. WM-Titel aufzuhören. Und der Jubel in der Heimat, in Buenos Aires und in ganz Argentinien, war natürlich enorm. Das können wir uns auch noch mal anschauen, die Reaktion aus der Nacht.
5: Wenn das Spiel beginnt, beginnt das Leiden, sagen sie. Und genau so soll es kommen. Das Traditionsrestaurant La Estancia in Buenos Aires ist um 16 Uhr prall gefüllt. Wer will schon auf der Arbeit sein, wenn es gegen Erzfeind England geht? Den wollen sie grillen und genüsslich verspeisen. Wer nicht hüpft, ist ein Engländer, singen sie hoffnungsfroh. Viele glauben, es ist Messis letzte WM. Die soll er mit dem 4. Stern krönen, sich als zweifacher Weltmeister verewigen. Aber zunächst einmal liegen sie wie immer zurück und das Ende rückt näher und näher. Die Anspannung so groß, dass selbst die Arbeit stillsteht. Der Ausgleich kommt, aber natürlich erst in der 85. Minute. Was für ein Nervenkrimi. Ich bin fast gestorben. Was für eine Freude. Wunderbar. Ich wollte gar nicht so viel leiden. Aber okay, da sind wir jetzt. Argentinien presst, das Siegtor liegt in der Luft. Dann macht die Mannschaft den Sack noch in der regulären Spielzeit zu. Und es gibt kein Halten mehr. Wenn man glaubt, alles ist verloren, steht Argentinien auf und schenkt uns den Sieg. Es gibt keine Worte dafür. Es ist wunderbar, was wir erleben. Argentinien hat sich in das Finale gekämpft. Die Menschen strömen zum Obelisken. Hier haben sie vor 4 Jahren ihren WM-Triumph gefeiert. Und so soll es auch am Sonntag kommen.
2: Ja, die Argentinier, die träumen also von der Titelverteidigung nach 4 Jahren, der 2. WM-Titel. Und die Engländer, bei den Engländern waren die Köpfe und die Gesichter nach dem Spiel natürlich ganz anders. Da war der Frust und die Enttäuschung riesig.
1: Ja, wie hat sich das geäußert? Zum Beispiel ja durchaus in Kritik am Trainer.
2: Ja, vor der WM war ja der große Traum, 60 Jahre nach dem letzten oder nach dem einzigen WM-Titel, den sie geholt haben, 66, dass der Football wieder homecomen sollte, also nach Hause kommen sollte. Der Traum ist jetzt geplatzt. Im Laufe des Turniers wurde Thomas Tuchel hoch emporgehoben. Sie haben ihn geliebt, solange sie gewonnen haben. Jetzt steht er enorm in der Kritik. Die Presse in England, die ist ja auch immer sehr deutlich mit Kritik. Wenn man sich da so die Schlagzeilen anguckt, The Sun hat auch gesagt, das geht auf jeden Fall auf Tuchels Konto, diese Niederlage. Man habe, Zitat, fatale Auswechslungen, feige Auswechslungen vorgenommen. Die beziehen sich vor allem, und die ganze Kritik bezieht sich vor allem auf die Auswechslung, die er gemacht hat nach dem Führungstreffer. Da hat er sehr defensiv gewechselt, eine Fünferkette aufgestellt und sich komplett hinten reingestellt. Da haben sich heute auch frühere englische Spieler zu Wort gemeldet, ob es Wayne Rooney war, Gary Lineker oder Michael Owen, die alle gesagt haben, ja, so kann man nicht gegen Argentinien spielen. Man kann die nicht einladen, man kann ein Messi nicht einladen und sich hinten reinstellen. Das geht einfach nicht. Von daher ist die Kritik groß. Ja, es ist bitter. Es ist seine erste Pflichtspielniederlage in seinem 15. Pflichtspiel und dann gerade in so einem wichtigen Spiel. Ist für ihn sehr traurig und bitter und es bleibt auch dabei, ein ausländischer Trainer hat es bis heute noch nicht geschafft, mit einer anderen Nation den WM-Titel zu holen.
1: So, und um den Titel geht es am Sonntag, das Finale in New York.

0: Und da trifft dann eben Argentinien auf den Europameister Spanien. Ein Finale, das es so bei einer WM auch noch nicht gegeben hat. Jetzt kommt die Frage aller Fragen. Wer holt denn das Ding? Wer ist deiner Meinung nach der Favorit?
1: Ja, das ist natürlich eine Traumbesetzung, ne? Europameister gegen amtierenden Weltmeister, was will man da eigentlich mehr? Spielerisch würde ich sagen, sind die Spanier schon im Vorteil. Die haben während dieser WM wirklich konstant super gespielt, außer vielleicht das 0-0 am Anfang gegen Kap Verde. Aber ansonsten stehen die vor allem defensiv sehr gut. Sie haben ein Gegentor kassiert in diesem ganzen Turnier, das war im Viertelfinale gegen Belgien. Ansonsten stehen sie definitiv sehr gut sortiert. Der Tiki-Taka-Fußball, wie wir ihn jahrelang auch gekannt haben, ist so ein bisschen zurückgekommen. Ballbesitz ist da. Von daher spielerisch würde ich sagen, ist Spanien schon die klar bessere Mannschaft. Aber Argentinien darf man, wie gesagt, niemals abschreiben, hat das letzte Spiel jetzt auch wieder gelehrt. Die haben eine super Mentalität, die geben nie auf, haben die meisten Tore bei dieser WM geschossen, 19 Treffer, das hat sonst keiner geschafft. Und sie haben Messi. Also da muss man auch nicht mehr sagen, der hat 8 Tore selber gemacht, 4 vorbereitet, führt die Scorerliste Scorerliste an mit 12 Treffern. Also ja, es ist, glaube ich, es wird sich am Ende, glaube ich, mit Mühe entscheiden, unter den Augen auch vom König aus Spanien. Dann werden wir am Sonntag wissen, wer Weltmeister wird.
0: Und sind gespannt. Danke dir erstmal für dieses WM-Update aus der Tagesschau-Redaktion. Elli Hürer. Wir gucken jetzt noch mal genauer auf einige Themen, die uns heute beschäftigen, mit Kevin Poveska in der Tagesschau-Redaktion. Ja, in der Ukraine gab es nicht nur eine Regierungsumbildung, sondern auch wieder neue Angriffe aus Russland. Was können wir bislang zu diesen Angriffen und dem, was sie ausgelöst haben, sagen?
2: Ja, es hat in der Nacht Angriffe an verschiedenen Orten in der Ukraine gegeben. Und dabei sind mehrere Menschen gestorben und auch mehrere verletzt. Wir können das Ganze mal ein bisschen aufdröseln. Wir fangen mal in der Hauptstadt Kiew an. Wir sehen hier einmal Bilder aus Kiew. Bei Angriffen sind dort mindestens 2 Menschen ums Leben gekommen. 5 weitere sollen verletzt worden sein. Das teilte der ukrainische Rettungsdienst mit. Die Angriffe, die sollen kurz nach Mitternacht sollen passiert sein. Und die ukrainische Luftwaffe, die hatte kurz zuvor auch noch vor dem Anflug ballistischer Raketen gewarnt. Es waren dann eben einige Detonationen zu hören. Ein Lagerhaus soll getroffen worden sein. Wir sehen hier auch die Löscharbeiten an diesem Lagerhaus. Und ja, Kiew ist eben seit Juni jetzt verstärkt Ziel russischer Angriffe geworden. Und ballistische Raketen, die sind, das ist das Problem, schwer für die Ukrainer abzufangen, weil ihnen aktuell Flugabwehrsysteme fehlen. Und ich hatte es angesprochen, es gibt in mehreren Orten in der Ukraine Einschläge zu verzeichnen oder auch Opfer. Es hat beispielsweise auch noch Angriffe in Odessa oder in Donetsk gegeben. Und insgesamt sollen bei diesen Angriffen im übrigen Land der Ukraine dann mindestens 13 Menschen getötet worden sein und fast 50 verletzt.
0: Wir hatten es vorhin schon kurz im Überblick angesprochen. Innerhalb der Regierung hat sich einiges verändert. Vielleicht können wir mal kurz zusammenfassen, inwiefern und was das jetzt bedeutet.
2: Ja, es gibt einen neuen Regierungschef und wir können ihn auch direkt einmal zeigen im Bild. Das ist nämlich Serhii Koretzki. Das ist jetzt der neue ukrainische Premierminister. Das hat das ukrainische Parlament heute am Vormittag mit einer großen Mehrheit bestätigt. Bislang war Koretzki der Chef des staatlichen Energieversorgers. Und gestern war bereits eine erste Folge der Umstrukturierung zu spüren. Es wurde nämlich der Verteidigungsminister Mykhailo Fjodorow entlassen. Und da gab es heute Proteste. Auch da haben wir einmal Bilder aus der ukrainischen Hauptstadt, aus Kiew. Hunderte sind im ganzen Land, in verschiedenen Städten auf die Straße gegangen. Allein in Kiew waren es Hunderte. Wir sehen ja hier die Bilder von vor Ort. Fjodorow, der war mit 35 Jahren der jüngste Verteidigungsminister in der Geschichte der Ukraine. Er sollte frischen Wind reinbringen, befürwortete den Einsatz von Drohnen, was natürlich im Endeffekt, hat sich herausgestellt, dann der richtige Weg für die Ukraine war im Krieg mit Russland. Und Präsident Zelensky, der will aber jetzt einen Regierungsumbau vorantreiben mit neuen Herausforderungen und neuen Aufgaben, wie er selber sagt. Und unbestätigten Berichten zufolge soll es eben ein angespanntes Verhältnis zwischen Fjodorow und Zelensky gegeben haben. Der ukrainische Präsident, der prüft nach eigenen Angaben gerade mögliche Nachfolgerkandidaten für den Posten des Verteidigungsministers.
0: Soweit zur Ukraine. Gucken wir noch nach Algerien. Da hat es in einem Waisenhaus ein Feuer gegeben. Und

0: Da gibt es Tote und Verletzte. Was kann man dazu bislang sagen?
1: Ja, das Feuer, das ist gegen 3 Uhr nachts in Algerien ausgebrochen. Wir haben auch da einmal Bilder von vor Ort. Hier sehen wir das Waisenhaus und wir sehen auch an den Fenstern schwarze Rauchstellen, die wir da sehen können. Es sollen insgesamt laut des algerischen Zivilschutzes 11 Menschen ums Leben gekommen sein. Und laut offiziellen Angaben sind darunter auch mehrere Kinder. Eine genaue Anzahl ist allerdings noch nicht bekannt. Einige Leichen, die sollen, so heißt es aus den offiziellen Angaben, bis zur Unkenntlichkeit verbrannt worden sein. 19 Menschen sollen außerdem noch verletzt worden sein. Sie sollen mit unterschiedlichsten Brandverletzungen in die umliegenden Krankenhäuser eingeliefert worden. Sie werden jetzt auch dort versorgt in den Krankenhäusern. Und laut Augenzeugen musste die Feuerwehr bei ihren Rettungseinsätzen beispielsweise auch Kettensägen einsetzen, um beispielsweise solche Gitter, wie wir sie hier gerade gesehen haben, zu öffnen, um eben durchzukommen zu den Menschen, die noch im Gebäude waren. Wie es zu diesem Feuer am Ende kommen konnte, das ist noch unklar. Das Land leidet aktuell unter einer Hitzewelle. In der letzten Woche sind mindestens 1000 Brände entstanden in Algerien selbst. Ob das aber wirklich dann am Ende ein Auslöser war, ist wie gesagt unklar. Die Ermittlungen diesbezüglich, die laufen.
0: Gucken wir noch mal zu uns in den Norden nach Schleswig-Holstein. Da lief ein spektakulärer Baueinsatz, kann man sagen. Bei Rendsburg haben Einsatzkräfte ein großes Teil einer Brücke eingesetzt. Wie ist das abgelaufen?
1: Ja, es gab da tatsächlich ein paar kleinere Komplikationen. Aber wir können erstmal das Ganze verorten. Ich habe eine kleine Grafik vorbereitet, damit wir mal sehen, wo wir eigentlich sind. Das Ganze ist nämlich in Schleswig-Holstein. Und es ist jetzt das erste Mittelstück, was sozusagen den Nord-Ostsee-Kanal bei Rendsburg in Schleswig-Holstein vollendet, den ersten Bauabschnitt vollendet. Das Ganze ist dann am Ende erfolgreich auch geschehen am frühen Morgen. Es geht eben um ein Mittelstück. Wir können auch einmal auf die Bilder schauen vom Vorort, denn das ist wirklich ein gigantisches Brückenstück, was wir hier sehen. Hier sehen wir es noch auf dem Wasser stehend. Und das ganze Stück musste dann eben um 50 Meter angehoben werden. Und dieses Stahlelement, das ist 118 Meter lang, 18,8 Meter breit. Und das wiegt, sage und schreibe, 1250 Tonnen. Wir hatten gerade auch Bilder aus der Nacht gesehen, wo auch weiter natürlich fleißig gearbeitet wurde. Und 3 Jahre Bauzeit hat das Ganze gedauert und jetzt ist es eben geschafft. Hier sehen wir es, es ist vollzogen. Es wurde erfolgreich am Ende dann tatsächlich eingehoben, in dem Fall muss man sagen. Und auf den letzten Zentimetern gab es aber eben, ich hatte es angesprochen, leichte Probleme, weil es dann am Tag eben temperaturbedingt etwas zu warm war, sodass sich der Stahl etwas ausgedehnt hat. Da hat man dann entschieden, etwas an der Seite abzufräsen, abzuschneiden, damit man das Stück eben gefahrlos einsetzt. Setzen kann. Und der Straßenverkehr, der war davon jetzt nicht beeinträchtigt von der ganzen Aktion. Aber der Schiffsverkehr, der war für die Zeit gesperrt. Aber jetzt ist es, wie gesagt, geschafft. Das erste Teilstück dieses Kanals, dieses Nord-Ostsee-Kanals bei Rendsburg, der ist jetzt sozusagen vollendet.
0: Dankeschön, Kevin, für dieses Update aus der Tagesschau-Redaktion.
1: Sehr gerne.
0: Auf den ersten Blick klingt es erstmal gut. Es kommt immer weniger Rauschgift in den europäischen großen Seehäfen an, wie Antwerpen, Rotterdam oder Hamburg, und wird da vom Zoll sichergestellt. Aber auf den zweiten Blick wird klar, die Drogenschmuggler, die gehen mittlerweile ganz anders vor. Internationale Recherchen, an denen auch der NDR beteiligt ist, zeigen jetzt, die Drogenschmuggler nutzen kleine, hochmotorisierte Speedboote, um die illegale Ware weit draußen auf dem Atlantik von den Frachtschiffen umzuladen und dann eben doch in die EU zu bringen. Zoll und Polizei stehen dieser Strategie zunehmend machtlos gegenüber. Am Vormittag hat meine Kollegin Kirsten Gerhardt mit dem NDR-Investigativjournalisten Benedikt Strunz über diese Recherche gesprochen.
2: Benedikt, du hast die Geschichte recherchiert, zusammen mit Kollegen von der SZ und des WDR. Und es geht um eine neue Art des Drogenschmuggels, wir haben schon gehört, mit Speedbooten über den Atlantik nach Europa. Das hat mittlerweile so ein enormes Ausmaß angenommen, dass die Behörden jetzt Alarm schlagen. Wie groß ist das Problem?
3: Das Problem ist wirklich ziemlich groß, denn wir sehen organisierte Gruppen, die diese Speedbootfahrten quasi als Serviceleistung anbieten, Crime as a Service, Verbrechen als Dienstleistung. Und das wird wirklich im industriellen Maßstab angeboten. Diese Boote, die sind so 12 bis 14 Meter lang, Festrumpfschlauchboote, die werden eben mit riesigen Motoren ausgestattet. Da sind teilweise 5, 6 Motoren dran, die haben dann 2000 PS. Und mittlerweile sehen eben europäische Polizeibehörden, Ermittlungsbehörden, dass an einem Tag in bestimmten Gebieten, in Hotspots auf dem Atlantik, bis zu 100 dieser Schiffe unterwegs sind und wirklich tonnenweise Kokain hier in die EU bringen.
2: Also der Schmuggel verläuft nicht mehr über die großen Häfen wie Hamburg, Rotterdam oder Antwerpen. Er verlagert sich auf den Atlantik. Wie funktioniert dieser Schmuggel genau?
3: Wir hatten bisher diesen Containerschmuggel über die Häfen. Der findet in kleinerem Maßstab immer noch statt. Aber die Sicherheitsmaßnahmen in den Häfen sind hochgegangen. Und jetzt sehen wir eben diesen Fokus auf den Atlantik. Und das funktioniert folgendermaßen. Diese Boote fahren raus mit hohem Tempo. Da sind dann 2 bis 4 Leute drauf, unter Umständen mit Kriegswaffen bewaffnet, Maschinenpistolen und mit sehr viel Benzin an Bord. Und die fahren dann hunderte Kilometer weit raus. Es gibt dann schwimmende Häfen, bei denen diese Schiffe dann anlegen. Da kommen dann viele zusammen, da werden sie versorgt mit Kommunikationsmitteln, mit Wasser und warten dann teilweise, mit Benzin ganz wichtig, warten dann teilweise wochenlang auf den einen Anruf auf ihrem Satellitentelefon, der aus Dubai kommt und dann die Koordinaten weitergibt. Und da wird dann gesagt, da kommt jetzt ein Tauch-U-Boot an oder da kommt ein Containerschiff an und das übergibt dir dann das Kokain. Dann kommen viele Boote zusammen, stellen eine Logistik bereit, das Kokain wird umgeladen auf diese Boote, wird dann mit einem hohen Tempo entweder nach Spanien oder Portugal verbracht, vielleicht auch noch mal umgeladen auf kleinere Speedboote. Und dann geht es mit sehr, sehr hohem Tempo, teilweise über 150 Stundenkilometer in Richtung Küste und dann in kleine Flüsse in Spanien oder Portugal. Und dann geht es eben relativ schnell in Kokainbunker und ist dann sofort auf dem europäischen Großmarkt.
2: Die Behörden sprechen da von einem Kokain-Highway. Weiß man denn, wie viel Kokain da überhaupt nach Europa kommt?
3: Also es ist wahnsinnig schwer zu schätzen, einfach auch, weil diese Schiffe so schwierig zu verfolgen sind. Sie haben keine Positionsdaten, die man so erkennen kann. Satellitenbilder erkennen die nur schlecht. Es gibt eine Zahl, die Sicherheitsbehörden große Sorgen bereitet. Es gibt eine Organisation in Europa, die ist weniger bekannt, aber umso wichtiger. MAOC-N heißt die, Maritime Analysis and Operations Center Narcotics. Die machen genau das. Die tracken sozusagen Schiffsbewegungen und geben die Informationen dann an Nachrichtendienste, Strafverfolgungsbehörden weiter und sagen, da könnte Kokain sein. Im letzten Jahr waren die sehr erfolgreich, hat mir der Leiter dieser Organisation gesagt, Paulo Silva. Der sagte, wir haben im letzten Jahr Analysen gemacht, die haben zur Sicherstellung von 92 Tonnen Kokain geführt. Und dann habe ich gesagt, wow, das ist eine ganze Menge. Und er sagt dann, ja, das Problem ist nur, wir haben noch 700 weitere Tonnen identifiziert. Die konnten allerdings nicht sichergestellt werden, einfach weil die Einsatzmittel für die Behörden gefehlt haben.
2: Wahnsinn. Was bedeutet das denn für Deutschland?
3: Also für Deutschland und für die EU bedeutet das, es ist mehr Kokain unterwegs. Es ist mehr Kokain auf den Straßen. Kokain ist wie Wasser, ja. Also es gibt keine Grenzen für die organisierte Kriminalität, auch nicht für Drogen. Das ist egal, ob das in Spanien oder Portugal ankommt. Das ist marktförmig, es ist sofort in Europa. Einmal bedeutet es, die Konsumzahlen steigen, es ist eine größere Verfügbarkeit. Wir sehen es auch in Statistiken. Da geht es nicht nur um irgendwie diesen Partykonsum von Kokain, sondern da geht es auch um Schwerabhängige und dieses Elend, was wir in manchen Bahnhöfen mittlerweile sehen, das ist Crack, also verändertes Kokain. Auch das sind alles Auswirkungen, die wir sehen hinsichtlich der Kokainwelle. Und dann muss man noch was anderes sagen. Diese Gewinne, diese unglaublichen Gewinne, die damit gemacht werden mit dem Kokain, die fließen direkt in die Kriegskassen der organisierten Kriminalität. Und das ist ein Problem, das uns allen Sorgen bereiten sollte.
2: Benedikt, wird Europa denn den Kampf gegen Drogen aus Südamerika verlieren? Wie ist da deine Vermutung? Du hast ja lange recherchiert.
3: Ich tue mich schwer, die Frage zu beantworten. Also Europa darf diesen Kampf nicht verlieren. Organisierte Kriminalität braucht Kokain zum Leben. Ja, das ist Steroid der organisierten Kriminalität. Damit werden im Jahr Gewinne von 25 Milliarden in Europa gemacht. Und dieses Geld sorgt einmal für einen heiß laufenden Markt und es sorgt für Verteilungskämpfe innerhalb der organisierten Kriminalität. Diese Kämpfe werden mit Entführung ausgefochten, mit Folter und mit Mord. Wir sehen quasi immer wieder Anschläge von Bewaffneten innerhalb dieser Kokaingruppen und zwar in allen möglichen Ländern, auch in Deutschland, ganz stark gerade in Frankreich. Und im Zweifelsfall richtet sich diese Gewalt aber gegen uns alle, auch gegen die Zivilbevölkerung. Frankreich trifft es gerade ganz, ganz hart. Da wurde unlängst auch der Bruder eines Lokalpolitikers beispielsweise in Marseille umgebracht von Drogenbanden, die einfach ein Statement machen wollten, weil sich dieser Lokalpolitiker in Marseille gegen Drogenbanden positioniert hat. Und wir erleben das immer weiter. Das zweite große Problem ist, das Thema Korruption. Je mehr Geld je mehr Kokaingeld sozusagen verfügbar ist, desto leichter ist es, Amtsträger zu korrumpieren. Wir erleben das in Deutschland auch immer wieder. Insofern, der Kokainhandel, der Drogenhandel ist eine Gefahr für das demokratische Zusammenspiel der verschiedenen Kräfte. Und insofern dürfen wir diesen Kampf nicht verlieren.
2: Wie die Behörden gegen diese Drogenschmuggler vorgehen, das wollen wir uns doch noch mal anschauen. Was sieht man da? Vielleicht kannst du das schildern. Ja.
3: Wir sehen hier ein Video, das von dem französischen Verteidigungsministerium stammt. Und zwar ist das aus dem vergangenen Herbst. Das ist eine Operation, die heißt Galgo. Und die französische Marine schießt hier gerade, das haben wir gerade gesehen, auf so ein Narkoschiff. Das ist in Europa ein absolutes Novum. Und zwar haben die auf die Motoren geschossen. Sowas kennt man ja bisher nur aus den USA in abgewandelter Form. Also da werden Schiffe wirklich ganz komplett angegriffen, ohne Rücksicht auf Menschenleben. Hier jetzt diese Variante, auf diese Motoren zu schießen. Das hat folgenden Hintergrund. Diese Verfolgungsjagden, die immer wieder auf offener See stattfinden, sind extrem gefährlich. Es fordert immer wieder Menschenleben. Also nach unseren Recherchen wurden in den vergangenen 2 Jahren 5 Beamte getötet bei diesen Verfolgungsjagden. Viele, viele wurden verletzt. Und die Beamten haben schlichtweg auch nicht die Einsatzmittel, solche riesigen Seegebiete, die ja, wenn man sich das einmal anschaut, zwischen Azoren und den Kanarischen Inseln, bald 3/4 von Europa einnehmen, die zu kontrollieren. Und jetzt eben haben wir Informationen bekommen aus einer Behörde, vertrauliche Papiere von Maroc N, wo eben drin steht, wir fordern den Einsatz des Militärs gegen diese Drogenschmuggler. Wir brauchen stehende Operationen von Militär in diesen Küstengebieten vor Westafrika, aber auch auf diesem Kokain-Highway. Und im Zweifelsfall wollen wir auch, dass das Militär auf diese Schiffe schießen kann. Das ist jetzt gerade in der Diskussion. Wir haben mit der EU-Kommission darüber gesprochen. Die wollten sich jetzt zu den Schüssen nicht äußern, aber insgesamt gesagt, wir stehen dieser Idee, dass das Militär da eingreift in den Kampf gegen Drogenhandel offen gegenüber. Wir haben auch im Innenministerium in Berlin gesprochen. Die haben allerdings gesagt, Militär wollen wir jetzt im Drogenhandel, in der Bekämpfung des Drogenhandels nicht unbedingt haben. Es gibt aber noch eine weitere Forderung von Maroc N, die ist vielleicht leichter zu erfüllen. Und die könnte auch bald kommen, meine Einschätzung. Das ist dann wirklich bundesweit, europaweit ein Verbot von diesen Speedbooten, weil Experten eben sagen, die haben eigentlich derzeit nur einen Zweck. Und das ist, Europa mit Kokain zu fluten.
2: Was bedeutet das denn für den Preis des Kokains, wenn so viel Kokain nach Europa, nach Deutschland kommt?
3: Wir sehen derzeit, das ist eben auch was Strafverfolgungsbehörden Sorgen bereitet, einen enormen Preisverfall im Großmarkthandel mit Kokain. Denn eigentlich könnte man ja sagen, sozusagen, es wird weniger sichergestellt. Und da war ja die erste Reaktion in den Häfen, dass man sagt, toll, es kommt weniger. Und dann hat man aber noch mal genau hingeschaut und hat gesehen, dieser Großmarktpreis, der geht richtig rapide runter. Also wir hatten Preise von 38.000 Euro pro Kilogramm, ungebrochenes Kilogramm, was so die organisierte Kriminalität untereinander gezahlt hat. In Hamburg beispielsweise. In Hamburg liegt der Preis jetzt, sagen Quellen mir, bei etwa 20.000 Euro. Und noch dramatischer ist es dann in Rotterdam auf dem Großmarkt oder in Antwerpen oder dann in Spanien. Da sind wir mittlerweile bei 14.500 Euro pro Kilogramm. Also das geht wirklich richtig nach unten. Das zeigt einfach, es ist so viel Kokain in Europa wie niemals zuvor.
0: Das US-Militär hat seine Angriffe auf Iran ausgeweitet. Das Zentralkommando hat 2 Wellen bestätigt. Ziel sei es gewesen, iranische Stellungen auszuschalten, die die Schifffahrt in der Straße von Hormus bedrohten. Außerdem habe ein US-Kampfflugzeug einen unbeladenen Öltanker beschossen, der versucht habe, die Blockade gegen iranische Häfen zu durchbrechen. Im Gegenzug meldete Teheran Attacken auf US-Stützpunkte in der Region. Meine Kollegin Kirsten Gerhardt hat mit unserem Reporter Moritz Behrendt gesprochen, der zurzeit in Katars Hauptstadt Doha ist. Und sie hat ihn erst mal gefragt, warum die Lage in der Region gerade so heftig eskaliert.
4: Nun, der Kern ist und bleibt die Straße von Hormuz, die vor dem Krieg, der Kriegsbeginn am 28. Februar, offen war, die inzwischen blockiert wird, sowohl vom Iran als auch von den USA. Und der Iran hat das zu einer Frage der nationalen Strategie oder auch der Überlebensstrategie gemacht, beschießt Schiffe, die aus der Sicht des Irans illegal gegen diese Blockade verstoßen. Und ähnlich verfährt jetzt die USA mit Angriffen im Tagestakt, teilweise sogar gestern 3 Angriffswellen innerhalb von einem Tag. Und der Iran schlägt zurück, etwas weniger intensiv, aber auch das passiert täglich.
2: US-Präsident Trump drohte ja erneut mit der Zerstörung ziviler Infrastruktur, aber bescheinigt Iran auch eine Geste des guten Willens. Wie muss man das Ganze denn verstehen?
4: Nun, die Geste des guten Willens, die bezieht sich darauf, dass der Iran eine Amerikanerin freigelassen hatte, die mehrere Jahre im Gefängnis im Iran saß. Nun gab es offenbar Gespräche im Hintergrund und diese Frau wurde freigelassen. Das ist die Geste des guten Willens, von der Donald Trump gesprochen hat. Das zeigt, es findet momentan beides gleichzeitig statt. Rhetorisch, martialisch, rhetorisch, aber auch die Möglichkeit, Gespräche weiterhin offen zu halten, wird immer wieder ins Gespräch gebracht. Und natürlich gibt es die militärischen Schläge. Also momentan ist man so in einer Zwischensituation. Es gibt eine Eskalation, aber niemand weiß genau, ist das jetzt eine Welle der Eskalation, die irgendwann wieder abebbt, oder ist das der Beginn eines erneuten, voll entflammten Krieges?
2: Was bedeutet das denn für die Absichtserklärung, die ja Iran und die USA geschlossen haben? Ist die gescheitert?
4: Diese Absichtserklärung ist tot, das hat gestern auch der Verhandler, der oberste Verhandler der Iraner nochmal gesagt, Parlamentspräsident Ghalibaf, der hat gesagt, wir müssen uns nicht mehr an diese Absichtserklärung halten, solange sie uns nicht nutzt. Gleichzeitig hat auch US-Präsident Trump schon gesagt, diese Absichtserklärung, diese gemeinsame Absichtserklärung, den Krieg zu beenden, sei gescheitert. Also es deutet vieles auf eine Eskalation hin, aber ich habe es ja gerade schon gesagt, mit der Hintertür lassen sich beide Seiten auch immer noch Gespräche offen.
2: Die Angriffe des Iran, die treffen ja immer häufiger angrenzende Golfstaaten. Was heißt das denn für die Stabilität der Region?
4: Die Region ist jetzt seit mehr als einem Vierteljahr keine Stabilität mehr. Es gibt die Ungewissheit, wann folgt der nächste Angriff. Der wichtigste Wirtschaftsweg, die Straße von Hormuz, ist mal ein bisschen offen, dann wieder komplett geschlossen. Und die Staaten reagieren selbst nicht. Sie sagen immer noch, die arabischen Golfstaaten sagen immer noch, wir sind nicht aktiv Teil des Krieges, aber sie behalten es sich vor, gegenüber dem Iran zu antworten. Die sind wirklich in einer relativ ohnmächtigen Situation, wissen weder, was sie von dem Iran noch von den USA letztlich erwarten können.
2: Wie sieht es denn an der Straße von Hormuz aus? Wie groß ist da die Gefahr für die zivile Schifffahrt?
4: Die Gefahr für die zivile Schifffahrt ist groß, von iranischen Angriffen getroffen zu werden. Im Prinzip gibt es an der Straße zwei Wege, einen südlichen nahe der Küste des Oman und einen nördlichen nahe der Küste des Iran. Und der Iran sagt immer, ja, der Weg an der Küste des Iran, der ist frei für Schiffe, die sich an unsere Bedingungen halten, die sich an unsere Abmachungen halten, und Schiffe, die die südliche Route versuchen, die wurden beschossen. Die USA, die sagen nun, okay, wir wollen die südliche Route schützen mit unserer militärischen Macht, aber das allein reicht den Reedereien und vor allem den großen Versicherern nicht aus. Sie sagen, das Risiko, getroffen zu werden, ist weiterhin sehr groß. In den letzten Tagen waren es so zwischen 10 und 20 Schiffe, die durch die Straße gefahren sind. In normalen Zeiten sind es etwa 130, 135 jeden Tag.
2: Also eine diplomatische Lösung des Konflikts scheint erneut in weite Ferne gerückt zu sein. Wie schätzt du das denn ein?
4: Es gibt noch die Chance einer diplomatischen Lösung. Gleichzeitig stehen die Zeichen momentan eher auf Eskalation. Wenn man die Angriffe Irans auf arabische Golfstaaten in den letzten Tagen so anschaut, dann blieben die immer auf dem gleichen Niveau. Es wurden immer wieder Kuwait, Bahrain und auch Jordanien getroffen. Das war fast jeden Tag das gleiche Muster. Die Angriffe der Amerikaner erfolgen aber in immer höherer Frequenz. Und Donald Trump hat ja auch gedroht, stärker auch möglicherweise zivile Infrastruktur im Iran anzugreifen. Das zeigt auf eine Eskalation. Aber ob es die Absicht ist, den Krieg wieder voll entflammen zu lassen oder ob dahinter eher die Idee steht, die Iraner an den Verhandlungstisch zurückzubringen, das ist nicht ganz klar.
2: Danke für diese Einordnung, Moritz Behrendt nach Katar.
5: Die Hälfte des Julis liegt hinter uns. Zeit, um mal eine kleine Bilanz zu ziehen. Deshalb schauen wir uns heute die sogenannten Mitteltemperaturen an. Die ergeben sich aus den Tageshöchst- und den Tagestiefstwerten. Und da gibt es deutschlandweit schon recht große Unterschiede. In der Nordosthälfte ist der Juli bislang gar nicht zu warm ausgefallen. Dort lagen die Mitteltemperaturen meist im Bereich des langjährigen Durchschnitts oder sogar rund 1 Grad darunter. Grund dafür ist, dass uns dort häufiger kühlere Luftmassen erreicht haben. Der langjährige Durchschnitt der Juli-Mitteltemperatur liegt übrigens je nach Region bei etwa 17 bis 20 Grad. Ganz anders sieht es im übrigen Deutschland aus. Hier liegen die Werte vielerorts 3 bis 5 Grad über dem langjährigen Mittel, vor allem wegen der häufigen warmen bis heißen Wetterlage.

Regen. Ja, das liegt natürlich nicht nur an den zahlreichen heißen Tagen, die wir hatten, sondern vor allen Dingen auch an den tropischen Sommernächten. Der Norden wird heute noch von dem Höhentief beeinflusst, während sich im Süden sowie im Südwesten ein neues Tief bemerkbar macht, das sich langsam nordwärts ausdehnt. Es bringt feuchte Luftmassen mit und sorgt für Schauer und Gewitter. Ja, sonst dominiert heute aber weiterhin Hochdruckeinfluss, heißt, es bleibt heiß und trocken. Heute bringen dichte Wolken im Norden teils Regen, vereinzelt auch Gewitter. Sonst startet der Tag oft freundlich mit viel Sonne. Später bilden sich vor allem vom Südwesten bis zur Mitte Schauer und teils kräftige Gewitter mit Starkregen, Hagel und Sturmböen. Auch im Norden und Nordwesten sind ab dem Nachmittag einzelne Gewitter möglich. Dazwischen bleibt es meist sonnig und trocken. In der Nacht sind noch einzelne Schauer und Gewitter bei uns unterwegs. Die fallen besonders im Süden anfangs auch kräftig aus. Im Osten und Nordosten bleibt es häufig trocken und klar. Die Höchstwerte reichen heute von 22 Grad auf den ostfriesischen Inseln bis 33 Grad am Oberrhein. Die Tiefstwerte liegen bei 20 Grad am Oberrhein bis 13 Grad in Vorpommern. Morgen ist es dann vielerorts schwül und am Himmel sind kompakte Wolken unterwegs, die verbreitet Schauer und Gewitter bringen. Es besteht Unwettergefahr durch heftigen Starkregen, Hagel und schwere Sturmböen. Vorsicht! Von der Nordsee bis in den Nordwesten bleibt es morgen größtenteils ruhig und trocken. Am Samstag wird es landesweit kühler, im Norden windig, im Nordosten und Südosten noch Schauer und Gewitter, sonst freundlich und meistens trocken. Am Sonntag im Nordosten windig, zeitweise schauert oder gewittert es. Im übrigen Land ist es oft sonnig und trocken. So viel zum Wetter aus Frankfurt.

Schön, dass Sie mit dabei sind. Herzlich willkommen und guten Tag bei Tagesschau 24. Das US-Militär hat seine Angriffe auf Iran ausgeweitet. Das Zentralkommando hat zwei Wellen bestätigt. Ziel sei es gewesen, iranische Stellungen auszuschalten, die die Schifffahrt in der Straße von Hormuz bedrohten. Außerdem habe ein US-Kampfflugzeug einen unbeladenen Öltanker beschossen, der versucht habe, die Blockade gegen iranische Häfen zu durchbrechen. Im Gegenzug meldete Teheran Attacken auf US-Stützpunkte in der Region. Im ukrainischen Parlament ist Serhii Koretzki zum neuen Ministerpräsidenten gewählt worden. Er leitete bisher den Energiekonzern Naftogaz und ist schon der dritte Regierungschef seit Beginn des russischen Angriffskrieges vor 4 Jahren. Proteste gab es gegen die geplante Neubesetzung des Verteidigungsministeriums. Der bisherige Amtsinhaber Fjodorow hatte im Zuge der Kabinettsumbildungen von Präsident Selenskyj seinen Rücktritt erklärt. Fjodorow gilt als Kämpfer gegen Korruption. Ihm wird auch zugerechnet, dass sich die Lage im Krieg für die Ukraine verbessert hat. Nach dem tödlichen Einsturz der Morandi-Autobahnbrücke im norditalienischen Genua ist der ehemalige Chef des Autobahnbetreibers zu 12 Jahren Gefängnis verurteilt worden. Das Gericht in Genua sprach ihn wegen fahrlässiger Tötung schuldig. Giovanni Castellucci war zum Zeitpunkt des Unglücks Generaldirektor des Betreiberunternehmens Autostrade per Italia. Bei dem Unglück in der Hafenstadt im August 2018 waren 43 Menschen ums Leben gekommen. Nach mehr als 3 Jahren Bauzeit an der Autobahn 7 in Schleswig-Holstein ist das letzte Teilstück in die neue Rader-Hochbrücke eingesetzt worden. Mit Hydraulikpressen brachten Experten das 118 Meter lange und 1250 Tonnen schwere Mittelteil der Brücke hoch über dem Nord-Ostsee-Kanal in Position. Das Teil war mit einem Spezialponton unter den Brückenneubau geschoben und dann 50 Meter hochgehoben worden.

0: Ende des Jahres sollen die ersten Autos über die neue Brücke fahren. Danach beginnt der Abriss der alten Brücke. Bei der Fußball-Weltmeisterschaft hat Argentinien das Finale erreicht. Gegen England hat der Titelverteidiger gestern Abend mit 2:1 gewonnen. Die Führung der Engländer konnten die Südamerikaner mit 2 späten Treffern noch drehen. Im Finale treffen sie am Sonntag auf Europameister Spanien. England und Frankreich tragen das Spiel um Platz 3 aus. Die Wetteraussichten: morgen im Nordwesten meist trocken und freundlich, sonst bei Sonne und dichten Quellwolken oft Schauer und Gewitter, die zum Teil auch unwetterartig ausfallen, bei 22 bis 31 Grad. Zeit für unser Update zur Fußball-Weltmeisterschaft mit Elli Hürer in der Tagesschau-Redaktion. Ja, das zweite Halbfinale dieser WM ist gelaufen, England gegen Argentinien, und das war wirklich knapp. Aber am Ende haben sich die Argentinier dann wirklich auf den letzten Zentimetern, kann man sagen, durchgesetzt und es noch ins Finale geschafft. Wie verdient war das?
1: Ja, das hast du schön gesagt, auf den letzten Drücker tatsächlich. Und wie verdient war das? Ich würde mal sagen, wenn man in der 85. Minute oder bis zur 85. Minute mit 0:1 zurückliegt und dann das Spiel tatsächlich noch dreht in der regulären Spielzeit, dann hat man das schon ganz schön doll verdient. Man muss schon sagen, man hatte so ein bisschen ein Déjà-vu. Achtelfinalspiel gegen Ägypten, da lagen die Argentinier ja auch mit 0:2 sogar zurück bis zur 79. Minute. Und auch das haben sie gedreht. Also die sind wirklich Comebacker vom Feinsten, würde ich sagen. Und die Engländer, ja, die haben es dann am Ende nicht mehr über die Zeit gebracht, waren nach dem Führungstreffer in der 55. Minute durch Anthony Gordon sehr passiv. Ja, von daher hatte Argentinien am Ende das glücklichere Händchen und mehr Willen. Aber wir schauen uns das Spiel oder die Highlights noch mal ganz ausführlich an.
2: Ein Spiel, das man sich aus argentinischer Sicht nicht besser vorstellen kann und aus englischer nicht schlimmer.
3: So ist halt immer mit solchen Niederlagen. Man muss erstmal verdauen. Das Wichtigste ist erstmal, dass du alles gegeben hast. Haben wir getan. Deshalb braucht sich niemand zu schämen und niemand muss sich entschuldigen.
2: Der Tuchel-Plan scheint aufzugehen. Harry Kane bereitet das 1:0 vor. Er ist überall, gar nicht so oft im Strafraum, egal. Denn in die Lücke stößt Anthony Gordon. Die Führung in Minute 55. Sie hätte die Basis für den Sieg sein können.
3: Dann haben wir aufgehört, Fußball zu spielen. Das war ein kompletter Momentum-Switch eigentlich in die falsche Richtung. Von uns aus gesehen waren einzelne vorne, haben komplett aufgehört, Fußball zu spielen und aktiv zu verteidigen.
2: Durch Englands Passivität wird Argentinien immer stärker. Lionel Messi saugt die Bälle an, verteilt sie schlau. In der 85. Minute sieht er Enzo Fernandes im Rückraum. Der überwindet Jordan Pickford. Nach dem 0:2 gegen Ägypten kann Argentinien das Ausscheiden erneut vermeiden. In der Nachspielzeit wieder Messi, seine Flanke wohl temperiert. Lautaro Martinez. Argentinien dreht durch. Martinez ist mittendrin. Nach dem Spiel allerdings übermannt es ihn. Der 28-Jährige denkt an die Seinen, zu Hause, in Bahia Blanca, der Stadt direkt am Atlantik gelegen. Ihnen widmet er diesen Treffer. Das ist jetzt alles zu stark, ein bisschen zu viel für mich. Seit mein Vater mir die ersten Fußballschuhe gekauft hat, habe ich von diesem Tor geträumt. Das englische Trauma dagegen geht weiter. Auch unter Thomas Tuchel 60 Jahre kein WM-Finale. Argentinien kann am Sonntag in New York den Titel verteidigen.
1: Das Spiel also in 7 Minuten gedreht. Man kann also sagen, die Argentinier, die darf man niemals abschreiben bei dieser WM.
0: Und jetzt ging es um Sport, klar, aber das Ganze war auch politisch aufgeheizt. Und da geht es um die Vorgeschichte und den historischen Hintergrund, um die Falkland Islands, die Falklandinseln, die ja Großbritannien für sich beansprucht. Und es gab dann eine Aktion von argentinischen Spielern, die ein Transparent zu dem Thema hochgeholt haben. Also wie politisch haben die sich da dann am Ende geäußert?
1: Ja, hitzig und politisch war es schon sehr. Also es fing auch schon tatsächlich vor dem Spiel an. Bei den Hymnen tatsächlich, wenn wir da mal reinhören. Es gab erstmal die englische Hymne, God Save the King. Und da waren 30.000 Argentinier im Stadion und die haben einfach freudig weitergesungen. Wir können mal reinschauen in die Hymne. Man hört es vielleicht im Hintergrund. Ist eigentlich ein Unding und macht man so im Sport nicht. Und das haben die englischen Fans aber nicht auf sich sitzen lassen. Bei der argentinischen Hymne, vielleicht hört man es ein bisschen, wurde natürlich ein bisschen runtergedämmt. Da gab es ein Buh- und Pfeif-Konzert von den englischen Fans. Also es fing quasi schon vor der Partie an, dass es so ein bisschen, ja, eine nicht schöne Stimmung gab. Auf dem Platz auch sehr viel Rudelbildung, hitzige Zweikämpfe. Und nach dem Spiel, du hast es schon angesprochen, gab es dieses eine Plakat, ein Banner, was hochgehalten wurde. Das haben die Fans während des Spiels auch schon auf der Tribüne irgendwie hochgehalten. Das haben sich die Spieler dann nach dem Spiel gegriffen. Da steht drauf, Las Malvinas son Argentinas, also die Malvinas, so heißen die Falklandinseln, auf Spanisch sind argentinisch. Ja, ist schwierig, weil die FIFA auch eigentlich untersagt, oder nee, die FIFA untersagt bei diesen Wettbewerben politische Botschaften, religiöse Botschaften. Von daher wird es da wahrscheinlich ein Nachspiel geben. Eine Geldstrafe kann es geben für den Verband oder auch tatsächlich Sperren der beteiligten Spieler. Jetzt hat sich auch die britische Regierung auch zu Wort gemeldet. Die haben auch gesagt, ja, das muss von der FIFA untersucht werden. Und der britische oder der Sprecher vom britischen Premier hat auch gesagt, ja, die WM-Trophäe mag uns nicht gehören, aber die Falklandinseln, die auf jeden Fall und definitiv.
0: Kommen wir zurück zum Sportlichen. Bei Argentinien ist klar, gibt es einen, der alles überstrahlt, und das ist Messi. Wie weit hat er das Ganze jetzt wieder dominiert und wie wichtig war er gestern für diesen Sieg?
1: Ja, enorm wichtig, kann man sagen. Also er hat zwar selber nicht getroffen, aber er hat beide Tore, beide entscheidenden Tore, die diese Wende hervorgerufen haben, eingeleitet, vorbereitet, wieder zwei Scorerpunkte gesammelt. Und es ist einfach beeindruckend. Der Mann ist 39 Jahre alt. Es war sein 33. WM-Spiel, das er absolviert hat. Und ich habe mir mal die Statistiken angeguckt, um nur so einen Vergleichswert rauszuholen. Messi war 83 Mal am Ball während dieser Partie. Harry Kane, der Superstar auf englischer Seite, gerade mal 25 Mal. Also da merkt man schon, der war Dreh- und Angelpunkt in der Partie. Und es ist ja auch schon sein drittes Finale, was er jetzt erreicht hat, bei seiner sechsten WM. Also mehr geht nicht. Er kann sich jetzt zum zweiten Mal mit dem WM-Titel krönen. Es wäre ja der Höhepunkt oder ein großer Abtritt, weil man kann schon sagen, es wird seine letzte WM sein. Und es wäre natürlich der Höhepunkt, mit dem zweiten WM-Titel aufzuhören. Und der Jubel in der Heimat, in Buenos Aires und in ganz Argentinien, war natürlich enorm. Das können wir uns auch noch mal anschauen, die Reaktion aus der Nacht.
4: Wenn das Spiel beginnt, beginnt das Leiden, sagen sie. Und genau so soll es kommen. Das Traditionsrestaurant La Estancia in Buenos Aires ist um 16 Uhr prall gefüllt. Wer will schon auf der Arbeit sein, wenn es gegen Erzfeind England geht? Den wollen sie grillen und genüsslich verspeisen. Wer nicht hüpft, ist ein Engländer, singen sie hoffnungsfroh. Viele glauben, es ist Messis letzte WM. Die soll er mit dem vierten Stern krönen, sich als zweifacher Weltmeister verewigen. Aber zunächst einmal liegen sie wie immer zurück und das Ende rückt näher und näher. Die Anspannung so groß, dass selbst die Arbeit stillsteht. Der Ausgleich kommt, aber natürlich erst in der 85. Minute. Was für ein Nervenkrimi. Ich bin fast gestorben. Was für eine Freude. Wunderbar. Ich wollte gar nicht so viel leiden. Aber okay, da sind wir jetzt. Argentinien presst, das Siegtor liegt in der Luft. Dann macht die Mannschaft den Sack noch in der regulären Spielzeit zu. Und es gibt kein Halten mehr. Wenn man glaubt, alles ist verloren, steht Argentinien auf und schenkt uns den Sieg. Es gibt keine Worte dafür. Es ist wunderbar, was wir erleben. Argentinien hat sich in das Finale gekämpft. Die Menschen strömen zum Obelisken. Hier haben sie vor 4 Jahren ihren WM-Triumph gefeiert. Und so soll es auch am Sonntag kommen.
1: Ja, die Argentinier, die träumen also von der Titelverteidigung. Nach 4 Jahren der zweite WM-Titel. Und ja, die Engländer.

0: gibt, solange sie gewonnen haben. Jetzt steht er enorm und in der Kritik. Die Presse in England, die ist ja auch immer sehr deutlich mit Kritik. Wenn man sich da so die Schlagzeilen anguckt, The Sun hat auch gesagt, das geht auf jeden Fall auf Tuchels Konto, diese Niederlage. Man habe, Zitat, fatale Auswechslungen, feige Auswechslungen vorgenommen. Die beziehen sich vor allem, und die ganze Kritik bezieht sich vor allem auf die Auswechslung, die er gemacht hat nach dem Führungstreffer. Da hat er sehr defensiv gewechselt, eine Fünferkette aufgestellt und sich komplett hinten reingestellt. Da haben sich heute auch frühere englische Spieler zu Wort gemeldet, ob es Wayne Rooney war, Gary Lineker oder Michael Owen, die alle gesagt haben, ja, so kann man nicht gegen Argentinien spielen. Man kann die nicht einladen, man kann ein Messi nicht einladen und sich hinten reinstellen. Das geht einfach nicht. Von daher ist die Kritik groß. Ja, es ist bitter. Es ist seine erste Pflichtspielniederlage in seinem 15. Pflichtspiel und dann gerade in so einem wichtigen Spiel. Ist für ihn sehr traurig und bitter und es bleibt auch dabei, ein ausländischer Trainer hat es bis heute noch nicht geschafft, mit einer anderen Nation den WM-Titel zu holen.
1: So, und um den Titel geht es am Sonntag, das Finale in New York. Und da trifft dann eben Argentinien auf den Europameister Spanien. Ein Finale, das es so bei einer WM auch noch nicht gegeben hat. Jetzt kommt die Frage aller Fragen. Wer holt denn das Ding? Wer ist deiner Meinung nach der Favorit?
0: Ja, das ist natürlich eine Traumbesetzung, ne? Europameister gegen amtierenden Weltmeister, was will man da eigentlich mehr? Spielerisch würde ich sagen, sind die Spanier schon im Vorteil. Die haben während dieser WM wirklich konstant super gespielt, außer vielleicht das 0-0 am Anfang gegen Kap Verde. Aber ansonsten stehen die vor allem defensiv sehr gut. Sie haben ein Gegentor kassiert in diesem ganzen Turnier, das war im Viertelfinale gegen Belgien. Ansonsten stehen sie definitiv sehr gut sortiert. Der Tiki-Taka-Fußball, wie wir ihn jahrelang auch gekannt haben, ist so ein bisschen zurückgekommen. Ballbesitz ist da. Von daher spielerisch würde ich sagen, ist Spanien schon die klar bessere Mannschaft. Aber Argentinien darf man, wie gesagt, niemals abschreiben, hat das letzte Spiel jetzt auch wieder gelehrt. Die haben eine super Mentalität, die geben nie auf, haben die meisten Tore bei dieser WM geschossen, 19 Treffer, das hat sonst keiner geschafft. Und sie haben Messi. Also da muss man auch nicht mehr sagen, der hat 8 Tore selber gemacht, 4 vorbereitet, führt die Scorerliste an mit 12 Treffern. Also ja, es ist, glaube ich, es wird sich am Ende, glaube ich, mit Mühe entscheiden, unter den Augen auch vom König aus Spanien. Dann werden wir am Sonntag wissen, wer Weltmeister wird.
1: Und sind gespannt. Danke dir erstmal für dieses WM-Update aus der Tagesschau-Redaktion, Elli Hürer. Im Müritz-Nationalpark in Mecklenburg-Vorpommern brennt es schon seit einigen Tagen. In dem betroffenen Gebiet steht mittlerweile eine Fläche von etwa 450 Fußballfeldern in Flammen. Die Löscharbeiten, die sind erheblich erschwert, weil im Boden Altmunition eines ehemaligen Truppenübungsplatzes lagert und die Feuerwehr wegen der Explosionsgefahr nicht nah genug an diesen Brand herankommt. Hunderte Einsatzkräfte sind vor Ort. Unterstützung kommt auch aus anderen Bundesländern und von der Bundeswehr. Wir sprechen mit Friedrich Leist in Granzin in Mecklenburg-Vorpommern. Der Brand hat sich noch mal ausgedehnt. Wie stark?
2: Naja, der kommt halt jetzt auf diese Ortschaft Granzin. Ich stehe ganz in der Nähe. Der kommt da jetzt doch schon relativ nahe. Sind da so 1000, 1100 Meter von Granzin entfernt. Und das Schwierige bei diesem Brand, das Besondere ist, dass dieser ganze Nationalpark oder der größte Teil des Nationalparks eben munitionsbelastet ist. Und deshalb kann das Feuer nicht aktiv gelöscht werden. Da sind Panzergranaten, panzerbrechende Geschosse. Da sind nach dem Abzug der Sowjetarmee ganze Munitionskisten einfach verbuddelt worden. Und wenn da das Feuer dran kommt, dann können die gezündet werden, dann kann das eben explodieren. Ist auch heute schon wieder passiert. Gab es wohl auch einige ziemlich massive Explosionen. Und deshalb müssen alle Einsatzkräfte mindestens 1 Kilometer Abstand zum Feuer halten. Also, wie bekämpft man so ein Feuer? Naja, man macht das hier mit diesen sogenannten Wasserriegeln. Das sind überdimensionale Rasensprenger, Kreisregner heißt das. Und die werden eben dicht an dicht an dicht aufgebaut. Damit will man so 15 15, 20 Meter Wald einfach durchnässen. Das Wasser ist wohl 15, 20 Zentimeter tief jetzt auch. Und dieser Waldbrand ist ja überwiegend ein Bodenfeuer, also nicht in den Wipfeln drin. Und wenn das Feuer dann eben hier rankommt, dann hofft man, dass es sich dann eben in diesem durchnässten Boden ausläuft. Das ist die einzige Chance, jetzt werde ich hier gerade sehr nass, das ist die einzige Chance, die man hat.

0: dieses Feuer aktiv zu löschen. Die Bundeswehr ist ja auch vor Ort mit Hubschraubern, mit zwei sehr großen Hubschraubern, die größten, die die Bundeswehr hat. Die haben dann diese 5000 Liter Wasserkanister unten dran hängen. Aber auch die löschen nicht direkt das Feuer, denn die Explosion, wenn so eine Panzergranate explodiert, das kann auch nach oben gehen. Und wenn man dann eben 1 Kilometer auch von oben Abstand hält, dann nützt es eben nichts, von oben Wasser drauf zu kippen. Also was machen diese Hubschrauber? Eigentlich das Gleiche wie diese Wassersperren, diese Wasserriegel. Die nehmen Wasser auf und das kippen sie ab. Und an dieser Stelle müssen dann eben diese Kreisregner nicht mehr stehen und können an anderer Stelle eingesetzt werden. Also das ist die große Entlastung, die die Hubschrauber heute bringen.
1: Jetzt hast du die Munition und auch die Explosion heute Morgen schon angesprochen. Also welche Dimension hat das und wie gefährlich kann es noch werden, um da mal einen Einblick zu bekommen?
0: Das ist ein sehr, sehr großer Brand. Diese Fläche, die hast du ja schon angesprochen, die steht nicht komplett im Vollbrand, sondern das ist wie so ein Ring, der sich immer weiter ausbreitet. Und immer dort, wo das Feuer ist, da können halt Blindgänger ausgelöst werden. Das Gebiet selber ist Kategorie 4, also am stärksten verseucht. Da sind die schlimmsten Kriegsgranaten, da ist auch Phosphor und alles schon gefunden worden. Deshalb weiß man auch nicht, wie das Feuer entstanden ist. Brandstiftung, Unachtsamkeit oder hat sich vielleicht eine Phosphorgranate selbst entzündet, kann auch passieren. Also es ist schon ordentlich gefährlich, wenn dieses Feuer denn durch diesen munitionsbelasteten Wald geht. Vielleicht mal zum Hintergrund. Das war ein gigantischer Truppenübungsplatz zu DDR-Zeiten. Die Sowjetarmee hat hier Panzer, Haubitzen, Artillerie, alles ausprobiert und eingesetzt, um zu üben. Hier stand kein Wald nach der Wende. Das war alles eine Kieswüste, eine Kiesheide praktisch. Und die Idee war, hey, wir fassen das alles nicht an, wir lassen die Natur sich einfach hier ausbreiten, einfach wachsen und haben dann eben einen Nationalpark, der natürlich einen munitionsbelasteten Boden hat, aber hoffen, dass alles gut bleibt. Und wenn dann eben so ein Feuer ausbricht, dann ist das eben so besonders schwer zu löschen, weil man es eben gar nicht löschen kann, sondern einfach nur in solche Wasserriegel, Wassersperren reinlaufen lassen kann und hoffen kann, dass, naja, Regen von oben kommt. Das würde am allermeisten helfen, weil dann das Feuer tatsächlich mal aktiv von oben gelöscht würde.
1: Das ist ja etwas, was sich abzeichnet, aber gleichzeitig gepaart wieder mit einer Unwettergefahr. Also womit rechnet man da in den nächsten Tagen?
0: Ja, Prognosen sind immer schwierig, besonders wenn sie die Zukunft betreffen, hat Mark Twain mal gesagt. Hier herrscht eigentlich nur das Prinzip Hoffnung. Man versucht das zu machen, was man machen kann. Die Siedlungen zu schützen. Eine Siedlung ist ja vorsorglich evakuiert worden. Und auch andere Siedlungen könnten schnell evakuiert werden, wenn das Feuer sich denn tatsächlich darauf zubewegt. Und dann hofft man einfach, dass Regen kommt. Jetzt kann der angesagt sein, aber wir haben hier eine Wetterscheidesituation. Das heißt, es kann 500 Meter weiter regnen und hier kommt gar nichts runter. Das heißt, man muss einfach abwarten und gucken, dass hier Wasser runterkommt, dass es hier ordentlich regnet. Und erst dann kann auch hier Entwarnung gegeben werden.
1: Stichwort Entwarnung geben. Du bist jetzt in der Nähe von Granzin, einer der Orte, die geräumt sind. Was bedeutet das alles für die Menschen, die da jetzt alles zurücklassen mussten? Und wie gehen die damit um?
0: Also man darf sich das nicht vorstellen, dass hier panisch alles geräumt wurde und die Leute praktisch richtig fliehen mussten. Das war eine sehr geordnete Evakuierung. Die Menschen konnten mitnehmen, was sie denn jetzt mitnehmen wollten. Es gibt Notunterkünfte und sie können auch einmal am Tag unter Begleitung wieder zurück, wenn sie beispielsweise Haustiere, Hühner, Katzen oder sonstiges haben, um die dann eben zu füttern. Das ist also keine Paniksituation. Die Menschen selbst, wird mir berichtet, die gehen da auch relativ, naja, entspannt ist vielleicht das falsche Wort, aber sie sagen eben, das ist schon alles okay und das ist sicher. Und man merkt eigentlich in allen umkreisenden Siedlungen, allen Orten eine ganz, ganz, ganz große Dankbarkeit den Rettungskräften gegenüber, den Einsatzkräften. Auf dem Weg hierher bin ich durch Dörfer gefahren. Da waren große Transparente an die Zäune gespannt. Vielen herzlichen Dank für euren Einsatz. Danke, dass ihr uns beschützt, also auch durchaus emotional. Und man sieht das immer wieder auch bei diesen Einsatzstellen. Da kommen Anwohner, die waren eben mal im Supermarkt um die Ecke und haben dafür 100-200 Euro eingekauft, haben auch noch Brote geschmiert, haben noch eine Box Eis mitgebracht und stellen die einfach den Einsatzkräften hin. Jetzt müssen wir hier von der Straße, da kommt gleich ein Auto. Aber das ist tatsächlich was, was man hier tatsächlich sehr stark sieht, die große, große Dankbarkeit der Menschen, die hier leben, den Einsatzkräften gegenüber, die aus ganz Deutschland kommen.
1: Vielen Dank, Friedrich Leist, für diese Eindrücke aus Granzin.
0: Sehr gerne.

0: Wir gucken jetzt noch mal genauer auf einige Themen, die uns heute beschäftigen, mit Kevin Poveska in der Tagesschau-Redaktion. Ja, in der Ukraine gab es nicht nur eine Regierungsumbildung, sondern auch wieder neue Angriffe aus Russland. Was können wir bislang zu diesen Angriffen und dem, was sie ausgelöst haben, sagen?
1: Ja, es hat in der Nacht Angriffe an verschiedenen Orten in der Ukraine gegeben. Und dabei sind mehrere Menschen gestorben und auch mehrere verletzt. Wir können das Ganze mal ein bisschen aufdröseln. Wir fangen mal in der Hauptstadt Kiew an. Wir sehen hier einmal Bilder aus Kiew. Bei Angriffen sind dort mindestens 2 Menschen ums Leben gekommen. 5 weitere sollen verletzt worden sein. Das teilte der ukrainische Rettungsdienst mit. Die Angriffe, die sollen kurz nach Mitternacht sollen passiert sein. Und die ukrainische Luftwaffe, die hatte kurz zuvor auch noch vor dem Anflug ballistischer Raketen gewarnt. Es waren dann eben einige Detonationen zu hören. Ein Lagerhaus soll getroffen worden sein. Wir sehen hier auch die Löscharbeiten an diesem Lagerhaus. Und ja, Kiew ist eben seit Juni jetzt verstärkt Ziel russischer Angriffe geworden. Und ballistische Raketen, die sind, das ist das Problem, schwer für die Ukrainer abzufangen, weil ihnen aktuell Flugabwehrsysteme fehlen. Und ich hatte es angesprochen, es gibt in mehreren Orten in der Ukraine Einschläge zu verzeichnen und auch Opfer. Es hat beispielsweise auch noch Angriffe in Odessa oder in Donetsk gegeben. Und insgesamt sollen bei diesen Angriffen im übrigen Land der Ukraine dann mindestens 13 Menschen getötet worden sein und fast 50 verletzt.
0: Wir hatten es vorhin schon kurz im Überblick angesprochen. Innerhalb der Regierung hat sich einiges verändert. Vielleicht können wir mal kurz zusammenfassen, inwiefern und was das jetzt bedeutet.
1: Ja, es gibt einen neuen Regierungschef und wir können ihn auch direkt einmal zeigen im Bild. Das ist nämlich Serhiy Koretsky, das ist jetzt der neue ukrainische Premierminister. Das hat das ukrainische Parlament heute am Vormittag mit einer großen Mehrheit bestätigt. Bislang war Koretsky der Chef des staatlichen Energieversorgers. Und gestern war bereits eine erste Umstrukturierung, eine erste Folge der Umstrukturierung zu spüren. Es wurde nämlich der Verteidigungsminister Mykhailo Fjodorow entlassen. Und da gab es heute Proteste. Auch da haben wir einmal Bilder aus der ukrainischen Hauptstadt aus Kiew. Hunderte sind im ganzen Land in verschiedenen Städten auf die Straße gegangen. Allein in Kiew waren es Hunderte. Wir sehen ja hier die Bilder von vor Ort. Fjodorow, der war mit 35 Jahren der jüngste Verteidigungsminister in der Geschichte der Ukraine. Er sollte frischen Wind reinbringen, befürwortete den Einsatz von Drohnen, was natürlich im Endeffekt, hat sich herausgestellt, dann der richtige Weg für die Ukraine war im Krieg mit Russland. Und Präsident Zelensky, der will aber jetzt einen Regierungsumbau vorantreiben mit neuen Herausforderungen und neuen Aufgaben, wie er selber sagt. Und unbestätigten Berichten zufolge soll es eben ein angespanntes Verhältnis zwischen Fjodorow und Zelensky gegeben haben. Der ukrainische Präsident, der prüft nach eigenen Angaben gerade mögliche Nachfolgerkandidaten für den Posten des Verteidigungsministers.
0: Soweit zur Ukraine. Gucken wir noch nach Algerien. Da hat es in einem Waisenhaus ein Feuer gegeben und da gibt es Tote und Verletzte. Was kann man dazu bislang sagen?
1: Ja, das Feuer, das ist gegen 3 Uhr nachts in Algerien ausgebrochen. Wir haben auch da einmal Bilder von vor Ort. Hier sehen wir das Waisenhaus und wir sehen auch an den Fenstern schwarze Rauchstellen, die wir da sehen können. Es sollen insgesamt laut des algerischen Zivilschutzes 11 Menschen ums Leben gekommen sein. Und laut offiziellen Angaben sind darunter auch mehrere Kinder. Eine genaue Anzahl ist allerdings noch nicht bekannt. Einige Leichen, die sollen, so heißt es aus den offiziellen Angaben, bis zur Unkenntlichkeit verbrannt worden sein. 19 Menschen sollen außerdem noch verletzt worden sein. Sie sollen mit unterschiedlichsten Brandverletzungen in die umliegenden Krankenhäuser eingeliefert worden. Ja, sie werden jetzt auch dort versorgt in den Krankenhäusern. Und laut Augenzeugen musste die Feuerwehr bei ihren Rettungseinsätzen beispielsweise auch Kettensägen einsetzen, um beispielsweise solche Gitter, wie wir sie hier gerade gesehen haben, zu öffnen, um eben durchzukommen zu den Menschen, die noch im Gebäude waren. Wie es zu diesem Feuer am Ende kommen konnte, das ist noch unklar. Das Land leidet aktuell unter einer Hitzewelle. In der letzten Woche sind mindestens 1000 Brände entstanden in Algerien selbst. Ob das aber wirklich dann am Ende ein Auslöser war, ist wie gesagt unklar. Die Ermittlungen diesbezüglich, die laufen.
0: Gucken wir noch mal zu uns in den Norden nach Schleswig-Holstein. Da lief ein spektakulärer Baueinsatz, kann man sagen. Bei Rendsburg haben Einsatzkräfte ein großes Teil einer Brücke eingesetzt. Wie ist das abgelaufen?
1: Ja, es gab da tatsächlich ein paar kleinere Komplikationen. Aber wir können erstmal das Ganze verorten. Ich habe eine kleine Grafik vorbereitet, damit wir mal sehen, wo wir eigentlich

0: Sind. Das Ganze ist nämlich in Schleswig-Holstein und es ist jetzt das erste Mittelstück, was sozusagen den Nord-Ostsee-Kanal bei Rendsburg in Schleswig-Holstein vollendet, den ersten Bauabschnitt vollendet. Das Ganze ist dann am Ende erfolgreich auch geschehen am frühen Morgen. Es geht eben um ein Mittelstück. Wir können auch einmal auf die Bilder schauen vom Vorort, denn das ist wirklich ein gigantisches Brückenstück, was wir hier sehen. Hier sehen wir es noch auf dem Wasser stehend und das ganze Stück musste dann eben um 50 Meter angehoben werden. Und dieses Stahlelement, das ist 118 Meter lang, 18,8 Meter breit und das wiegt sage und schreibe 1250 Tonnen. Wir hatten gerade auch Bilder aus der Nacht gesehen, wo auch weiter natürlich fleißig gearbeitet wurde. Und ja, 3 Jahre Bauzeit hat das Ganze gedauert und jetzt ist es eben geschafft. Hier sehen wir es, es ist vollzogen, es wurde erfolgreich am Ende dann tatsächlich eingehoben, in dem Fall muss man sagen. Und auf den letzten Zentimetern gab es aber eben, ich hatte es angesprochen, leichte Probleme, weil es dann am Tag eben temperaturbedingt etwas zu warm war, sodass sich der Stahl etwas ausgedehnt hat. Da hat man dann entschieden, etwas an der Seite abzufräsen, abzuschneiden, damit man das Stück eben gefahrlos einsetzt. Setzen kann. Und der Straßenverkehr, der war davon jetzt nicht beeinträchtigt von der ganzen Aktion, aber der Schiffsverkehr, der war für die Zeit gesperrt. Aber jetzt ist es, wie gesagt, geschafft. Das erste Teilstück dieses Kanals, dieses Nord-Ostsee-Kanals bei Rendsburg, der ist jetzt sozusagen vollendet.
1: Dankeschön, Kevin, für dieses Update aus der Tagesschau-Redaktion.
0: Sehr gerne.
1: In der irischen Hauptstadt Dublin treffen sich heute die EU-Innenminister, um über die Migrationspolitik zu sprechen. Seit Mitte Juni existiert innerhalb der EU ein neues gemeinsames Asylsystem. Und in Dublin diskutieren die Minister jetzt, wie sich die Reform konkret umsetzen lässt. Es geht unter anderem um schnellere Verfahren an den Außengrenzen, einen neuen Verteilmechanismus zwischen den EU-Staaten oder auch um die Frage, wie es mit den Grenzkontrollen innerhalb der EU weitergehen soll.
2: Die EU sucht nach neuen Wegen, um mit abgelehnten Asylbewerbern umzugehen. Dabei geht es um Menschen, die kein Bleiberecht bekommen haben, aber auch nicht in ihr Herkunftsland zurückgeschickt werden können. Die EU-Innenminister wollen heute über sogenannte Rückführungszentren für diese Menschen beraten und in diesem Zusammenhang Gespräche mit Uganda und Ruanda vorbereiten. Italien hat bereits eine Art Rückführungszentrum im Nicht-EU-Land Albanien getestet. Allerdings gibt es immer wieder Kritik, dass die Menschen dort nicht ausreichend geschützt und europäische Standards nicht eingehalten würden. Gleichzeitig arbeitet die EU an einem neuen Asylsystem. Asylsuchende sollen künftig direkt nach ihrer Ankunft in speziellen Auffanglagern innerhalb der EU registriert und überprüft werden, um Verfahren zu beschleunigen und vereinfachen. Doch viele EU-Staaten, darunter auch Deutschland, kommen bei der Umsetzung nur langsam voran. Auch die Kontrollen an den EU-Binnengrenzen sind Streitpunkt und stehen auf der Tagesordnung in Dublin. Deutschland möchte diese an der Grenze zu Polen beibehalten. Die EU-Kommission kritisiert das, hält diese für unnötig.
1: Wir sprechen darüber mit Stefan Stuchlik in Dublin. Ja, ein Streitthema sind eben die Grenzkontrollen, die Deutschland beibehalten will, andere aber nicht, weil die Zahl der illegalen Einreisen zurückgehe. Warum will Deutschland trotzdem daran festhalten?
3: Da gab es heute sogar eine, wie uns berichtet wurde, heftige Diskussion darüber. Es ist ja kein Geheimnis, dass besonders die Nachbarstaaten Deutschlands diese Grenzkontrollen besser gestern als heute abgeschafft sehen wollen. Die EU-Kommission hat hier nochmal darauf hingewiesen, dass die Zahl der illegal Einreisenden drastisch abgenommen habe. Dass es also prinzipiell eigentlich keinen Grund gäbe für diese Grenzkontrollen. Und Alexander Dobrindt hat gesagt, es gäbe noch haufenweise illegale Migration, die man abwehren wolle. Er bezieht sich legal auf einen Notparagraphen bei der EU. Anders darf man eigentlich keine internen Grenzkontrollen durchführen. Ich glaube, dass es natürlich innenpolitische Gründe hat bei 2 bevorstehenden wichtigen Landtagswahlen mit den Umfragewerten der AfD, will sich der Innenminister wahrscheinlich nicht die Blöße geben, auch nur den Anschein zu erwecken, weniger hart in der Migrationspolitik vorzugehen.
1: Diese Grenzkontrollen sind teilweise auch personell schwierig umzusetzen, heißt es. Auch bei den geplanten Auffangzentren hinkt Deutschland hinterher. Wie gut lässt sich das also alles praktisch umsetzen?
3: Es gab hier gerade eben einen Abschlussbericht. Seit einem Monat gibt es das große gemeinsame europäische Asylsystem. Wie gut das umgesetzt wird, die Grund

0: Die Idee ist eigentlich sehr einfach. Man riegelt die EU außen hermetisch ab, hat dazu einige Instrumente eingeführt, ein Entry- und Exit-System, ein digitales, womit festgestellt werden soll, wer kommt denn eigentlich in die EU hinein und wer verlässt die EU auch wieder. Dann dazu Auffangzentren an den Grenzen selber bereits, wo bereits aussortiert, so muss man das glaube ich sagen, werden soll, wer denn Anspruch auf Asyl hat und wer keinen Anspruch hat. Und es gibt eine interne Liste der Kommission, welche Länder diese Maßnahmen besonders gut und besonders schlecht umgesetzt haben. Und man braucht sich da, glaube ich, keine Illusion zu machen. Deutschland hinkt da weit, weit hinterher. Die EU-Kommission hat gesagt, Deutschland möge weniger Energie darauf verwenden, die Außenkontrollen durchzuführen und möge sich doch mehr dem zuzuwenden, was man allgemein gemeinsam europäisch beschlossen habe.
1: Und ein anderes wichtiges Thema dabei ist eben auch die Verteilung der Asylbewerber. Wie weit können sich die EU-Partner da jetzt annähern? Stichwort Solidaritätsmechanismus.
0: Das ist ein großer Schritt nach vorne. Darüber hat man sich ja in der EU Jahre, wenn nicht vielleicht sogar Jahrzehnte gestritten. Wer nimmt denn eigentlich die angenommenen Asylbewerber, die Leute, denen Asyl zugesprochen wurde? Wie verteilt man die auf die EU-Staaten? Und um das möglichst schnell hinzubekommen, hat man sich darauf geeinigt, einen Jahresmechanismus einzuführen. Der ist bereits für das nächste Jahr ausgehandelt. Danach muss Deutschland, was nach eigener Auskunft sehr viele Asylbewerber angenommen hat, eigentlich überhaupt niemanden mehr nehmen. Aber die nächsten Verhandlungen stehen bereits vor der Tür. Im März 2027 wird dann weiterverhandelt, wie es dann das nächste Jahr weitergehen soll.
1: Jetzt haben wir dieses gemeinsame Abkommen schon angesprochen. Und soweit man das nach so kurzer Zeit, praktisch 4 Wochen schon sagen kann, wie fällt die erste Bilanz aus?
0: Nach außen hin, wenn man die Pressekonferenz gehört hat, sehr positiv die Zahl der illegalen Grenzübertritte. Wir reden jetzt, wie gesagt, von Grenzübertritten über die Außengrenze der EU, habe drastisch abgenommen. Viele Staaten hätten einige Fehler, die die Kommission immer schon bemängelt hat, abgestellt. Da wurden Italien und Griechenland genannt, wo man sich auf dieses neue gemeinsame Asylsystem eingelassen habe. Es ist offiziell keine große Kritik an den Niederlanden und an Deutschland zu hören, aber man weiß, dass es intern natürlich bei der Umsetzung hapert, wie ich gerade eben gesagt habe. Und selbstverständlich funktioniert die gesamte Geschichte nur, wenn alle 27 Länder alle digitalen Maßnahmen und alle baulichen Maßnahmen umgesetzt haben. Deutschland hat Außengrenzen nach EU-Definition, das sind die Flughäfen, und da ist nach Meinung der EU-Kommission einfach viel zu wenig passiert.
1: Dankeschön, Stefan Stuchlik, für diese Einschätzung aus Dublin. Die Bundesregierung will konsequenter gegen Steuerbetrug vorgehen. Finanzminister Klingbeil und Justizministerin Hubig haben heute einen Aktionsplan dazu vorgestellt. Danach soll der Zoll mehr Stellen und mehr Befugnisse bekommen, zum Beispiel Behördendaten früher einsetzen dürfen. Dafür werde eine neue zentrale Datenplattform eingerichtet. Außerdem sollen Selbstanzeigen künftig nicht mehr generell zur Straffreiheit führen. Hubig und Klingbeil haben betont, es gehe vor allem um Gerechtigkeit.
2: Steuerbetrüger, die sich mit kriminellen Tricks die Taschen voll machen, dürfen damit nicht durchkommen. Niemand soll sich darauf verlassen können, nicht entdeckt zu werden. Wir erhöhen deswegen den Ermittlungsdruck und das Entdeckungsrisiko. Das ist der Kern unseres Aktionsplans. Und das gilt für alle Bereiche. Umsatzsteuerkarusselle. Es geht um Steuerbetrug mit großen Mengen an Bargeld. Es geht um Steuerflucht ins Ausland. Es geht um kriminelle Tricksereien mit Dividenden, wie wir sie etwa bei Cum-Ex und Cum-Cum-Geschäften erlebt haben. Und es gibt viele weitere Fälle. Und alles das wollen wir jetzt wirksamer als in der Vergangenheit verhindern.
1: Wir sprechen darüber mit Ilanit Spinner in Berlin. Ja, wie soll das gehen? Wie wollen die Minister die Finanzkriminalität besser bekämpfen? Und was sind die Kernpunkte in diesem Aktionsplan?
3: Nun zunächst einmal, Steuerbetrug und Steuerhinterziehung sorgen bei uns in Deutschland jährlich für einen Schaden von rund 100 Milliarden Euro. Dazu kommen noch mal etwa 100 Milliarden Euro an Geldwäscheaktivitäten. Und genau da geht es jetzt in diesem Aktionsplan darum, das künftig etwas zu verringern, etwas zu minimieren, den ja heute, wir haben es gerade gehört, Finanzminister Klingbeil und Justizministerin Hubig hier in Berlin vorgestellt haben. Und es geht zum einen darum,

0: darum, Abschreckungen für solche Straftaten zukünftig zu erhöhen, aber auch bessere Synergien zu schaffen. Man möchte, dass die Länder künftig besser zusammenarbeiten, gemeinsam ermitteln. Man möchte den Zoll stärken, auch das haben wir gerade schon gehört. Und insgesamt auch die ganze Steuerverwaltung modernisieren. Also man möchte ran an veraltete Strukturen und insgesamt das Steuerwesen etwas transparenter machen.
1: Und gerade Geldwäsche gilt in Deutschland eben als großes Problem. Wie weit lässt sich da mit diesen Plänen insgesamt besser gegensteuern?
0: Ja, es sollen 1.500 neue Stellen geschaffen werden beim Zoll und das schon im kommenden Jahr 2027. Also der wird gestärkt und ausgebaut. Es soll da auch ein gemeinsames Zentrum entstehen. Dort sollen dann Zoll und BKA gemeinsam arbeiten. Aber auch, und das war Klingbeil heute ganz wichtig zu erwähnen, aber auch Steuerfahnderinnen und Steuerfahndern aus den Ländern, die dann künftig gemeinsam arbeiten und gemeinsam ermitteln. Und ein ganz weiteres wichtiges Thema, ich hatte es gerade schon erwähnt, ist die Abschreckung zu erhöhen. Das heißt, die Straffreiheit für Selbstanzeiger, so wie sie in Deutschland bislang galt, die wird abgeschafft. Und auch der Strafrahmen beispielsweise für Straftaten, der wird erhöht auf bis zu 15 Jahre Freiheitsstrafe. Bisher waren das 10 Jahre. Und künftig sollen auch Kryptowährungen besteuert werden. Also das alles sind unterschiedliche Maßnahmen aus diesem Aktionsplan, der heute hier in Berlin vorgestellt wurde.
1: Finanzminister Klingbeil hat es angesprochen, organisierte Kriminalität und entsprechende Finanzströme, die machen selten an Landesgrenzen Halt. Wie weit arbeiten die deutschen Ermittler dann auch enger mit den EU-Behörden zusammen?
0: Ja, auch die Arbeit soll intensiviert werden. Da geht es vor allem um das Thema Steuerflucht. Also man soll es Kriminellen künftig erschweren, sich einfach ins Ausland abzusetzen. Also eine Intensivierung der internationalen Zusammenarbeit. Man möchte beispielsweise auch gemeinsame Ermittlungen, eine gemeinsame Datenbank und insgesamt neue Abkommen. Und zwar nicht nur mit den Partnerstaaten und Partnerländern, sondern beispielsweise auch neue Abkommen. Und das auch auf UN-Ebene. So hat es Klingbeil heute in der Pressekonferenz gesagt.
1: Jetzt gab es solche Pläne und Versuche ja auch schon früher. Was soll denn jetzt besser laufen, was bislang nicht geklappt hat?
0: Ja, du hast es selbst schon gesagt, Deutschland gilt schon lange als das Geldwäscheparadies schlechthin. Und wir erinnern uns vielleicht, der ehemalige Finanzminister Lindner hat gesagt, er möchte der Geldwäsche den Kampf ansagen, hat gesagt, er macht das zu seinem großen, wichtigen Thema. Er wollte damals eigens eine neue Bundesbehörde schaffen, eben gegen Finanzkriminalität. Da war auch schon ein Gesetzentwurf im Bundestag. Dann kam es zum Ampelaus und auch zum Aus dieses Vorhabens. Und genau das wird auch oft kritisiert, dass es in den vergangenen Jahren immer wieder kleinere Änderungen gab, Anpassungen, sogenannte Schönheitskorrekturen, aber dass man eigentlich, wenn man langfristig etwas ändern muss, tatsächlich an die Strukturen ran muss. Und das erfordert Zeit, das erfordert Mut, da haben sich viele bislang so noch nicht dran getraut. Also da bleibt es abzuwarten, inwieweit die Maßnahmen des heute vorgestellten Aktionsplans da langfristig ausreichen.
1: Aktionsplan, das klingt engagiert, aber wie weit gibt es denn dazu dann auch ein Gesetz, um das Ganze eben auch wirklich umzusetzen?
0: Ja, genau, das ist der springende Punkt. Auch das hast du schon erwähnt. Das ist nicht der erste Aktionsplan dieser Art. Ganz im Gegenteil, wir haben da mehrere vorgestellt bekommen. Allein dieses Jahr gab es einen größeren Aktionsplan, den damals der Innenminister Alexander Dobrindt und Finanzminister Lars Klingbeil vorgestellt haben. Das war Ende Februar dieses Jahres. Da ging es auch um die Kriminalität, vor allem eben auch um die Finanzkriminalität. Und auch da wurden viele unterschiedliche Maßnahmen vorgestellt. Allerdings muss man sagen, eine Maßnahme zur Stärkung des Zolls, die wurde tatsächlich dann auch zu einem Gesetzentwurf. Das liegt derzeit in der Ressortabstimmung. Also es bewegt sich da schon ein bisschen was, aber das ist tatsächlich so der springende Punkt und die entscheidende Frage. Denn wir reden hier nur von Maßnahmen, von einem Aktionsplan. Noch ist das kein Gesetzentwurf, noch ist das weder verabschiedet, weder im Bundestag noch im Bundesrat. Und das ist nämlich die große Frage, die sich dann auch heute stellt. Welche dieser vorgestellten Maßnahmen, die sicherlich gut und wichtig sind, werden dann in den kommenden 6 bis 12 Monaten auch tatsächlich umgesetzt?
1: Dankeschön, Ilanit Spinner, für diese Einschätzung aus Berlin.
0: Gerne.
1: Nach dem tödlichen Einsturz der Morandi-Autobahnbrücke im norditalienischen Genua ist der ehemalige Chef des Autobahnbetreibers zu 12 Jahren Gefängnis verurteilt worden. Das Gericht in Genua hat ihn wegen fahrlässiger Tötung schuldig gesprochen. Giovanni Castellucci war zum Zeitpunkt des Unglücks Generaldirektor des Betreiberunternehmens Autostrade per Italia. Bei dem Unglück in der Hafenstadt im August 2018 waren 43 Menschen ums Leben gekommen.

0: Wir sprechen mit Verena Schelter in Genua. Ja, wie genau lautet jetzt das Urteil gegen den ehemaligen Generaldirektor der Betreiberfirma?
1: Ja, Giovanni Castellucci ist zu 12 Jahren Haft verurteilt worden, unter anderem wegen fahrlässiger Tötung. Er selbst war im Gericht nicht anwesend, denn pikantes Detail, er sitzt bereits im Gefängnis für ein anderes schweres Verkehrsunglück aus dem Jahr 2013, bei dem ebenfalls 40 Personen ums Leben gekommen sind. Und ja, es ist einer der ersten großen Verurteilungen in diesem Mammutprozess.
0: Und in diesem Prozess gibt es noch viele weitere Angeklagte. Wer muss sich noch vor Gericht verantworten?
1: Ja, genau. Angeklagt sind insgesamt 57 Personen. Darunter neben Castellucci noch weitere hochrangige ehemalige Führungskräfte von ASPI, dem Autobahnbetreiber. Zum Beispiel der ehemalige stellvertretende Geschäftsführer ist ebenfalls verurteilt worden zu 5 Jahren und 6 Monaten. Auffällig ist, dass das Gericht sowohl bei Castellucci, aber auch bei vielen anderen, die verurteilt wurden, deutlich unter dem von der Staatsanwaltschaft geforderten Strafmaß geblieben ist. Verurteilt wurden nämlich neben Mitgliedern der Autobahnbetreibergesellschaft auch ehemalige teilweise hochrangige Mitarbeitende des Infrastrukturministeriums und auch von anderen Behörden.
0: Was wirft man denn den anderen vor, die angeklagt sind?
1: Also grundsätzlich geht es immer wieder um die Frage, wie konnte dieses schwere Unglück passieren? Wer hat Schuld? Und wo vor allem lagen die Mängel, die dazu geführt haben, dass diese Brücke eingestürzt ist? Und da gab es nach den Ermittlungen sehr schnell erste Erkenntnisse darüber, dass es wohl massive Wartungsmängel gegeben habe. Im Zentrum stand immer wieder der Pfeiler Nummer 9. Das ist der berühmte Pfeiler, den man auch aus den Aufnahmen vielleicht noch kennt. Das war der zuerst nachgegeben hat. Und da heißt es, dass dieser Pfeiler wohl seit Konstruktion, also seit 1963, nicht mehr gewartet worden sei. Und dass das unter anderem auch deswegen passiert sein soll, weil sich eben die Verantwortlichen der Betreibergesellschaft und aber auch der Behörden nicht drum gekümmert hätten und das sozusagen aufgeschoben hätten. Die Verteidigung hingegen, die sagt, nein, es lag nicht daran, dass Wartungsarbeiten aufgeschoben worden seien, sondern es lag daran, dass es einen versteckten Mangel bei der Konstruktion gab, den man so hätte gar nicht erkennen können und dass das die Ursache war für diesen Einsturz. Also es geht um Fahrlässigkeit, um fahrlässige Tötung in den hauptsächlichen Anklagepunkten.
0: Und wenn das Ganze dann sozusagen bearbeitet ist, abgearbeitet ist, kann man dann sagen, auch die juristische Aufbereitung ist damit dann wirklich abgeschlossen?
1: Ja, also dieses Urteil, das jetzt heute gefallen ist, das ist das Urteil in der ersten Instanz. Das ist erstmal ein wichtiger Meilenstein, vor allem für die Angehörigen der Opfer. Aber es ist nicht zwangsläufig das Ende dieser juristischen Aufarbeitung, denn die Beteiligten haben die Möglichkeit, noch in Berufung zu gehen. Und das Ganze könnte sogar bis vor das Kassationsgericht, also bis vor das höchste Gericht in Italien gehen. Worauf jetzt aber erstmal alle noch mit Spannung warten, ist die Urteilsbegründung. Die steht nämlich auch noch aus und damit ist so innerhalb der nächsten 6 Monate zu rechnen.
0: Um das vielleicht auch noch mal zu erwähnen, das war eine unvorstellbare Katastrophe. Wie weit wirkt die noch nach und wie sehr beschäftigt auch dieser Prozess und das, was der Auslöser war, die Menschen in Genua, aber eben auch in Italien?
1: Ja, diese Katastrophe, die hat dazu geführt, dass nicht nur die Menschen in Genua, sondern eigentlich in ganz Italien tatsächlich wirklich unter Schock geraten sind. Denn so eine Katastrophe hätte man sich nicht vorstellen können. Vor allem eben, weil ja sehr schnell dann klar wurde, dass es eben nicht das Unwetter war, was an diesem Tag passiert ist. Es gab ein sehr schweres Gewitter, schwere Regenfälle. Es gab dann erstmal die Vermutung, dass vielleicht ein Blitz eingeschlagen sein könnte in der Brücke und dass das die Ursache war. Nein, es war tatsächlich Fahrlässigkeit und dieser Fall hat ein Schlaglicht auf die italienische Infrastruktur geworfen in mehrererlei Hinsicht. Zum einen allgemein der Zustand von Brücken, von Autobahnen, zum anderen aber natürlich eben auch die Frage, wer ist denn verantwortlich für die Wartung? Sind wir da auf dem neuesten Stand oder wo muss man eventuell was aufholen? Ja, und da kann man schon sagen, dass das Ganze zu einer Art Weckmoment in Italien geführt hat.

0: Schön, Verena Schelter, nicht in Genua, sondern in Rom. Vielen Dank. Auf den ersten Blick klingt es erstmal gut. Es kommt immer weniger Rauschgift in den europäischen großen Seehäfen an, wie Antwerpen, Rotterdam oder Hamburg, und wird da vom Zoll sichergestellt. Aber auf den zweiten Blick wird klar, die Drogenschmuggler, die gehen mittlerweile ganz anders vor. Internationale Recherchen, an denen auch der NDR beteiligt ist, zeigen jetzt, die Drogenschmuggler nutzen kleine, hochmotorisierte Speedboote, um die illegale Ware weit draußen auf dem Atlantik von den Frachtschiffen umzuladen und dann eben doch in die EU zu bringen. Zoll und Polizei stehen dieser Strategie zunehmend machtlos gegenüber. Am Vormittag hat meine Kollegin Kirsten Gerhardt mit dem NDR-Investigativjournalisten Benedikt Strunz über diese Recherche gesprochen.
1: Benedikt, du hast die Geschichte recherchiert, zusammen mit Kollegen von der SZ und des WDR. Und es geht um eine neue Art des Drogenschmuggels, wir haben schon gehört, mit Speedbooten über den Atlantik nach Europa. Das hat mittlerweile so ein enormes Ausmaß angenommen, dass die Behörden jetzt Alarm schlagen. Wie groß ist das Problem?
2: Das Problem ist wirklich ziemlich groß, denn wir sehen organisierte Gruppen, die diese Speedbootfahrten quasi als Serviceleistung anbieten, Crime as a Service, Verbrechen als Dienstleistung. Und das wird wirklich im industriellen Maßstab angeboten. Diese Boote, die sind so 12 bis 14 Meter lang, feste Rumpfschlauchboote, die werden eben mit riesigen Motoren ausgestattet. Da sind teilweise 5, 6 Motoren dran, die haben dann 2000 PS. Und mittlerweile sehen eben europäische Polizeibehörden, Ermittlungsbehörden, dass an einem Tag in bestimmten Gebieten, in Hotspots auf dem Atlantik, bis zu 100 dieser Schiffe unterwegs sind und wirklich tonnenweise Kokain hier in die EU bringen.
1: Also der Schmuggel verläuft nicht mehr über die großen Häfen wie Hamburg, Rotterdam oder Antwerpen. Er verlagert sich auf den Atlantik. Wie funktioniert dieser Schmuggel genau?
2: Wir hatten bisher diesen Containerschmuggel über die Häfen. Der findet in kleinerem Maßstab immer noch statt. Aber die Sicherheitsmaßnahmen in den Häfen sind hochgegangen. Und jetzt sehen wir eben diesen Fokus auf den Atlantik. Und das funktioniert folgendermaßen. Diese Boote fahren raus mit hohem Tempo. Da sind dann 2 bis 4 Leute drauf, unter Umständen mit Kriegswaffen bewaffnet, Maschinenpistolen und mit sehr viel Benzin an Bord. Und die fahren dann hunderte Kilometer weit raus. Es gibt dann schwimmende Häfen, bei denen diese Schiffe dann anlegen. Da kommen dann viele zusammen, da werden sie versorgt mit Kommunikationsmitteln, mit Wasser und warten dann teilweise, mit Benzin ganz wichtig, warten dann teilweise wochenlang auf den einen Anruf auf ihrem Satellitentelefon, der aus Dubai kommt und dann die Koordinaten weitergibt. Und da wird dann gesagt, da kommt jetzt ein Tauch-U-Boot an oder da kommt ein Containerschiff an und das übergibt dir dann das Kokain. Dann kommen viele Boote zusammen, stellen eine Logistik bereit, das Kokain wird umgeladen auf diese Boote, wird dann mit einem hohen Tempo entweder nach Spanien oder Portugal verbracht, vielleicht auch noch mal umgeladen auf kleinere Speedboote. Und dann geht es mit sehr, sehr hohem Tempo, teilweise über 150 Stundenkilometer in Richtung Küste und dann in kleine Flüsse in Spanien oder Portugal. Und dann geht es eben relativ schnell in Kokainbunker und ist dann sofort auf dem europäischen Großmarkt.
1: Die Behörden sprechen da von einem Kokain-Highway. Weiß man denn, wie viel Kokain da überhaupt nach Europa kommt?
2: Also es ist wahnsinnig schwer zu schätzen, einfach auch, weil diese Schiffe so schwierig zu verfolgen sind. Sie haben keine Positionsdaten, die man so erkennen kann. Satellitenbilder erkennen die nur schlecht. Es gibt eine Zahl, die Sicherheitsbehörden große Sorgen bereitet. Es gibt eine Organisation in Europa, die ist weniger bekannt, aber umso wichtiger. MAOC-N heißt die, Maritime Analysis and Operations Center Narcotics. Die machen genau das. Die tracken sozusagen Schiffsbewegungen und geben die Informationen dann an Nachrichtendienste, Strafverfolgungsbehörden weiter und sagen, da könnte Kokain sein. Im letzten Jahr waren die sehr erfolgreich, hat mir der Leiter dieser Organisation gesagt, Paulo Silva. Der sagte, wir haben im letzten Jahr Analysen gemacht, die haben zur Sicherstellung von 92 Tonnen Kokain geführt. Und dann habe ich gesagt, wow, das ist eine ganze Menge. Und er sagt dann, ja, das Problem ist nur, wir haben noch 700 weitere Tonnen identifiziert. Die konnten allerdings nicht sichergestellt werden, einfach weil die Einsatzmittel für die Behörden gefehlt haben.
1: Wahnsinn. Was bedeutet das denn für Deutschland?
2: Also für Deutschland und für die EU bedeutet das, es ist mehr Kokain unterwegs. Es ist mehr Kokain auf den Straßen. Kokain ist wie Wasser, ja. Also es gibt keine Grenzen für die organisierte Kriminalität, auch nicht für Drogen. Das ist egal, ob das in Spanien oder Portugal ankommt. Das ist marktförmig, es ist sofort in Europa. Einmal bedeutet es, die Konsumzahlen steigen, es ist eine größere Verfügbarkeit. Wir sehen es auch in Statistiken.

0: Da geht es nicht nur um irgendwie diesen Partykonsum von Kokain, sondern da geht es auch um Schwerabhängige und dieses Elend, was wir in manchen Bahnhöfen mittlerweile sehen, das ist Crack, also verändertes Kokain. Auch das sind alles Auswirkungen, die wir sehen hinsichtlich der Kokainwelle. Und dann muss man noch was anderes sagen. Diese Gewinne, diese unglaublichen Gewinne, die damit gemacht werden mit dem Kokain, die fließen direkt in die Kriegskassen der organisierten Kriminalität. Und das ist ein Problem, das uns allen Sorgen bereiten sollte.
1: Benedikt, wird Europa denn den Kampf gegen Drogen aus Südamerika verlieren? Wie ist da deine Vermutung? Du hast ja lange recherchiert.
0: Ich tue mich schwer, die Frage zu beantworten. Also Europa darf diesen Kampf nicht verlieren. Organisierte Kriminalität braucht Kokain zum Leben. Ja, das ist Steroid der organisierten Kriminalität. Damit werden im Jahr Gewinne von 25 Milliarden in Europa gemacht. Und dieses Geld sorgt einmal für einen heiß laufenden Markt und es sorgt für Verteilungskämpfe innerhalb der organisierten Kriminalität. Diese Kämpfe werden mit Entführung ausgefochten, mit Folter und mit Mord. Wir sehen quasi immer wieder Anschläge von Bewaffneten innerhalb dieser Kokaingruppen und zwar in allen möglichen Ländern, auch in Deutschland. Mhm. Ganz stark gerade in Frankreich. Und im Zweifelsfall richtet sich diese Gewalt aber gegen uns alle. Auch gegen die Zivilbevölkerung. Frankreich trifft es gerade ganz, ganz hart. Da wurde unlängst auch der Bruder eines Lokalpolitikers beispielsweise in Marseille umgebracht von Drogenbanden, die einfach ein Statement machen wollten, weil sich dieser Lokalpolitiker in Marseille gegen Drogenbanden positioniert hat. Und wir erleben das immer weiter. Das zweite große Problem ist das Thema Korruption. Je mehr Geld je mehr Kokaingeld sozusagen verfügbar ist, desto leichter ist es, Amtsträger zu korrumpieren. Wir erleben das in Deutschland auch immer wieder. Insofern, der Kokainhandel, der Drogenhandel ist eine Gefahr für das demokratische Zusammenspiel der verschiedenen Kräfte. Und insofern dürfen wir diesen Kampf nicht verlieren.
1: Wie die Behörden gegen diese Drogenschmuggler vorgehen, das wollen wir uns doch noch mal anschauen. Was sieht man da? Vielleicht kannst du das schildern.
0: Ja. Wir sehen hier ein Video, das von dem französischen Verteidigungsministerium stammt. Und zwar ist das aus dem vergangenen Herbst. Das ist eine Operation, die heißt Galgo. Und die französische Marine schießt hier gerade, das haben wir gerade gesehen, auf so ein Narkoschiff. Das ist in Europa ein absolutes Novum. Und zwar haben die auf die Motoren geschossen. Sowas kennt man ja bisher nur aus den USA in abgewandelter Form. Also da werden Schiffe wirklich ganz komplett angegriffen, ohne Rücksicht auf Menschenleben. Hier jetzt diese Variante auf diese Motoren zu schießen, das hat folgenden Hintergrund. Diese Verfolgungsjagden, die immer wieder auf offener See stattfinden, sind extrem gefährlich. Es fordert immer wieder Menschenleben. Also nach unseren Recherchen wurden in den vergangenen 2 Jahren 5 Beamte getötet bei diesen Verfolgungsjagden. Viele, viele wurden verletzt. Und die Beamten haben schlichtweg auch nicht die Einsatzmittel, solche riesigen Seegebiete, die ja, wenn man sich das einmal anschaut, zwischen Azoren und den Kanarischen Inseln bald 3/4 von Europa einnehmen, die zu kontrollieren. Und jetzt eben haben wir Informationen bekommen aus einer Behörde, vertrauliche Papiere von Maroc N, wo eben drin steht, wir fordern den Einsatz des Militärs gegen diese Drogenschmuggler. Wir brauchen stehende Operationen von Militär in diesen Küstengebieten vor Westafrika, aber auch auf diesem Kokain-Highway. Und im Zweifelsfall wollen wir auch, dass das Militär auf diese Schiffe schießen kann. Das ist jetzt gerade in der Diskussion. Wir haben mit der EU-Kommission darüber gesprochen. Die wollten sich jetzt zu den Schüssen nicht äußern, aber insgesamt gesagt, wir stehen dieser Idee, dass das Militär da eingreift in den Kampf gegen Drogenhandel offen gegenüber. Wir haben auch im Innenministerium in Berlin gesprochen. Die haben allerdings gesagt, Militär wollen wir jetzt im Drogenhandel, in der Bekämpfung des Drogenhandels nicht unbedingt haben. Es gibt aber noch eine weitere Forderung von Maroc N, die ist vielleicht leichter zu erfüllen. Und die könnte auch bald kommen, meine Einschätzung. Das ist dann wirklich europaweit ein Verbot von diesen Speedbooten, weil Experten eben sagen, die haben eigentlich derzeit nur einen Zweck. Und das ist, Europa mit Kokain zu fluten.
1: Was bedeutet das denn für den Preis des Kokains, wenn so viel Kokain nach Europa, nach Deutschland kommt?
0: Wir sehen derzeit, das ist eben auch was Strafverfolgungsbehörden Sorgen bereitet, einen enormen Preisverfall im Großmarkthandel mit Kokain. Denn eigentlich könnte man ja sagen, sozusagen, es wird weniger sichergestellt. Und da war ja die erste Reaktion in den Häfen, dass man sagt, toll, es kommt weniger. Und dann hat man aber noch mal genau hingeschaut und hat gesehen, dieser Großmarktpreis, der geht richtig rapide runter. Also wir hatten Preise von 38.000 Euro pro Kilogramm, ungebrochenes Kilogramm, was so die organisierte Kriminalität untereinander gezahlt hat. In Hamburg beispielsweise. In Hamburg liegt der Preis jetzt, sagen Quellen mir, bei etwa 20.000 Euro. Und noch dramatischer ist es dann in Rotterdam auf dem Großmarkt oder in Antwerpen oder dann in Spanien. Da sind wir mittlerweile bei 14.500 Euro pro Kilogramm. Also das geht wirklich richtig nach unten. Das zeigt einfach, es ist so viel Kokain in Europa wie niemals zuvor.

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1: Willkommen zur Tagesschau. Höhere Strafen, mehr Kontrollen und zusätzliches Personal. Die Bundesregierung will verstärkt gegen Steuerbetrug und Finanzkriminalität vorgehen. Dafür haben Finanzminister Klingbeil und Justizministerin Hubig heute einen Aktionsplan vorgestellt. Vorgesehen ist unter anderem, dass die verschiedenen Behörden enger zusammenarbeiten. Klingbeil erhofft sich durch die Maßnahmen mehr Geld für die Staatskasse.
2: Zollbeamte nehmen Verbrecher fest. Hier bei einer Vorführung im Februar für mehrere Minister. Auch mehr Steuerkriminellen soll es an den Kragen gehen. Vor allem dank eines neuen gemeinsamen Zentrums, in dem Zollbeamte und Steuerfahnder der Länder gemeinsam ermitteln. Das heute vorgestellte Paket hat 26 Punkte und soll mehr Steuergerechtigkeit bringen.
3: Der Verkäufer an der Kasse kann seine Lohnsteuer nicht einfach in eine Briefkastenfirma verlagern. Und die selbstständige Physiotherapeutin erzielt nie genug Einnahmen für illegale Finanzgeschäfte. Und genau deshalb ist es so fatal, wenn Steuerkriminalität im großen Stil ohne spürbare Konsequenzen bleibt.
2: Geplant ist unter anderem, es soll keine Straffreiheit durch Selbstanzeigen mehr geben. Steuerhinterziehung soll härter bestraft werden. Auch soll ein öffentliches Register kommen, das Unternehmen aufführt, die Steuerstraftaten begangen haben. Und?
4: Wir bauen Instrumente aus, mit denen dubios erlangte Vermögenswerte beschlagnahmt werden können. Der Porsche und die Rolex sind dann erstmal weg und das wird Tätern richtig wehtun.
2: Umfassend in der Theorie, sagt das Netzwerk Steuergerechtigkeit zu dem Plan, aber schwierig in der Umsetzung.
5: Das ist die große Herausforderung. Da müssen die Bundesländer überzeugt werden, mitzumachen. Da müssen die einzelnen Ermittler gut ausgewählt werden. Und da müssen Strukturen geschaffen werden, die wirklich funktionieren.
2: Nun fängt die Überzeugungsarbeit an. Erste Gesetzesänderungen sollen im August auf den Weg gebracht werden.
1: Unionsfraktionschef Spahn und sein Ehemann sind Eltern geworden und haben damit eine Diskussion über Glaubwürdigkeit und Doppelmoral ausgelöst. Denn ihr Sohn ist von einer Leihmutter in den USA zur Welt gebracht worden. In Deutschland ist die Leihmutterschaft verboten. Spahn hatte sich als Gesundheitsminister gegen eine Legalisierung ausgesprochen. Kritiker werfen ihm nun vor, sich über den Geist des Gesetzes hinwegzusetzen.
6: We are family. Mit diesem Social-Media-Post macht der Ehemann des Unionsfraktionsvorsitzenden Jens Spahn die gute Nachricht öffentlich. Die beiden Männer sind Väter eines Jungen geworden, per Leihmutterschaft. Sprich, das Kind wurde für Spahn und seinen Mann ausgetragen. Sie nutzten dafür die Gesetze in den USA. In Deutschland ist die Leihmutterschaft verboten. Der ehemalige Gesundheitsminister Lauterbach wollte, dass sie erlaubt wird, scheiterte aber.
7: Die Union hat bisher die Leihmutterschaft immer ganz grundsätzlich abgelehnt.
6: Widerstand vor allem aus der Union. Jens Spahn sprach sich noch als Gesundheitsminister auch klar gegen Leihmutterschaften aus. Die Taz nannte ihn einen reproduktionsmedizinischen Hardliner. Zur Erklärung, warum Spahn das deutsche Recht nun umgeht, das er selbst mit vertreten hat, heißt es aus seinem Umfeld, dass Spahn grundsätzlich aus seinem privaten Leben keine politischen Forderungen ableite. Die Kritik ist groß, auch aus der eigenen Partei.
8: Durchaus schwierig. Also gerade von Politikern erwarten wir doch mehr. Und wenn man eine Position öffentlich vertritt, dann muss das Handeln auch irgendwie dazu stimmig sein. Ansonsten mangelt es auch an Glaubwürdigkeit auf Dauer.
6: Trotz der Widersprüchlichkeit, die Union will auch künftig, dass das Konzept der Leihmutter in Deutschland verboten bleibt.
1: Demonstrationen gegen die eigene Regierung wagen seit Kriegsbeginn in der Ukraine eher selten. Heute aber sind in mehreren Städten des Landes Tausende, vor allem junge Menschen, auf der Straße. Sie protestieren gegen die Entlassung von Verteidigungsminister Fedorow. Er gilt als populärer Reformer und Antikorruptionskämpfer, soll seinen Posten nun aber nach einem Streit mit dem Oberbefehlshaber der Armee räumen.
9: Der Ivan-Franko-Platz im Zentrum von Kiew heute Morgen. Tausende, vor allem junge Ukrainerinnen und Ukrainer, kommen hier zusammen. In Sichtweite des Präsidialamts protestieren sie gegen die Entlassung von Verteidigungsminister Michailo Fedorow.
10: Fedorov hat Dinge verändert und Ergebnisse geliefert. Unser Protest ist die Antwort auf die Systemfrage. Wollen wir Vetternwirtschaft und Korruption oder wollen wir uns davon lösen? Wir hoffen, dass sich in den Köpfen der Politiker etwas tut und sie ihre Entscheidung über die Entlassung von Minister Fedorov überdenken. Demonstrationen auch in anderen Teilen der Ukraine. Schon als Digitalminister stand der 35-jährige Fedorov für Innovation. Seit Beginn des russischen Angriffskriegs gegen die gesamte Ukraine wird die erfolgreiche Drohnenproduktion auch auf ihn zurückgeführt. Nach nur einem halben Jahr als Verteidigungsminister muss Fedorov nun gehen und erhebt schwere Vorwürfe gegen den Armeechef. Wir haben festgestellt, dass unsere Vorschläge alle blockiert werden und der Oberkommandierende Sirski ist angesichts all der Probleme nicht bereit, offen und von Angesicht zu Angesicht über diese Themen zu sprechen. Im Konflikt zwischen Armeechef Sirski und Verteidigungsminister Fedorov hat sich der Präsident gegen den beliebten Politiker entschieden. Außerdem soll Selenskyj Fedorov für die Probleme bei der Rekrutierung von Soldaten verantwortlich machen. Die Frage der Nachfolge lässt er, wohl auch aufgrund des öffentlichen Drucks, offen. Ich habe die entsprechenden Dokumente noch nicht im Parlament eingebracht, denn über Außen- und Verteidigungsminister wird extra abgestimmt. Die Entscheidung des Präsidenten aus Sicht vieler nicht nachvollziehbar und intransparent. Sie wollen weiter dagegen auf die Straße gehen.
1: Erneut Angriffe am Persischen Golf, erneut attackieren die USA und Iran gegenseitige Ziele in der Region. Das US-Militär startete gestern Abend eine weitere Angriffswelle und attackierte nach eigenen Angaben außerdem ein Schiff, das einen iranischen Hafen anlaufen wollte. Diese Bilder iranischer Medien wiederum sollen Angriffe auf Ziele in Kuwait, Bahrain und Jordanien zeigen, wo die USA Militärstützpunkte betreiben. Vor 8 Jahren stürzte die Morandi-Autobahnbrücke in Italien ein und riss Fahrzeuge in die Tiefe. 43 Menschen kamen ums Leben. Heute sind im Gerichtsprozess um die Katastrophe die Urteile gefallen. Der Hauptangeklagte, der frühere Chef des Autobahnbetreibers, muss 12 Jahre in Haft. Das Unglück ereignete sich im Norden Italiens in der Hafenstadt Genua. Die Morandi-Brücke führte quer durch die Stadt. Ein Pfeiler hatte nachgegeben, wodurch die Fahrbahn auf etwa 200 Metern einstürzte.
11: Es ist kein leichter Gang für Giovanna Donato. Vor 8 Jahren hat sie ihren Ex-Mann Andrea verloren, den Vater ihres Sohnes Cesare. Der war damals 10 Jahre alt. Heute ist er volljährig und zum ersten Mal im Gericht dabei.
12: Siamo qui.
11: Wir sind hier. Ich erwarte, dass das Richtige getan wird. Dass das Richtige getan wird, damit den Opfern und uns Angehörigen, die hier sind, Würde verliehen wird. Seit 8 Jahren ist unser Leben völlig auf den Kopf gestellt. Genauer seit dem 14. August 2018, kurz vor Mittag. In Genua tobt ein Gewitter mit schweren Regenfällen. Dann... Oh Gott, ruft ein Augenzeuge. Auf einem Abschnitt von mehr als 200 Metern bricht die 4-spurige Autobahnbrücke ein. Italien steht unter Schock. Viele fragen sich, wie konnte so etwas passieren? Schnell zeigen erste Ermittlungen, wichtige Wartungsarbeiten wurden teils über Jahrzehnte verschleppt. 57 Menschen müssen sich deshalb in erster Instanz vor Gericht verantworten. Am Nachmittag dann das Urteil. Giovanni Castellucci, 12 Jahre Freiheitsstrafe. Michele Donferri Mitelli, 11 Jahre Freiheitsstrafe. Insgesamt spricht das Gericht 32 Urteile, unter anderem gegen ehemalige Führungskräfte des Autobahnbetreibers ASPI, Beamte des Infrastrukturministeriums und anderer Behörden. Die Urteilsbegründung wird innerhalb der nächsten 6 Monate erwartet.
1: Seit Jahren rollt eine Kokainwelle über Europa. Große Häfen erhöhten deshalb ihre Sicherheitsmaßnahmen. Inzwischen wird dort weniger der Droge sichergestellt. Experten sagen aber, es ist sogar mehr Kokain im Umlauf. Um Kontrollen zu umgehen, nutzen Schmuggler offenbar neue Wege, wie Recherchen von NDR, WDR und SZ zeigen. Speedboote bringen die Drogen nach Europa und stellen Behörden vor große Probleme.
13: Der Kampf gegen den Kokainschmuggel findet mittlerweile auch mitten auf dem Atlantik statt. Hunderte Kilometer vor dem europäischen Festland, zwischen Azoren und Kanaren, wird das Kokain von großen Schiffen an kleine Speedboote übergeben, die die Drogen nach Europa transportieren. Solche Boote fahren mehr als 100 km/h, die Ermittler oft machtlos.
12: Es ist sehr gefährlich, die Boote bei diesen Geschwindigkeiten zu verfolgen. Da geht schnell etwas schief. In Portugal und Spanien sind schon mehrere Ermittler bei solchen Verfolgungsjagden gestorben. Im vergangenen Jahr stoppt das französische Militär ein Speedboot mit einem gezielten Schuss auf den Motor. Beschlagnahmt mehr als 2 Tonnen Kokain. In einem vertraulichen Papier, das NDR, WDR und Süddeutsche Zeitung vorliegt, fordern europäische Ermittler nun einen verstärkten Einsatz der Marine. Die Bundesregierung ist zurückhaltend. Schriftlich teilt das Bundesinnenministerium mit, dass Deutschland die europäischen Ermittlungen aktiv unterstütze. Doch der Einsatz der Bundeswehr zur Kriminalitätsbekämpfung ist dabei grundsätzlich nicht vorgesehen. Experten sagen, immer mehr Menschen aus allen Schichten konsumieren heute Kokain.
14: Wir sehen in Deutschland schon eine unheimliche Verfügbarkeit von Kokain. Da muss man nur durch Berlin laufen und man sieht an jedem Laternenfass eigentlich einen QR-Code, den man scannen kann, und einem Koks-Taxi zu bestellen.
12: Das Geld aus dem Kokainverkauf fließt in die organisierte Kriminalität. Allein in Europa sind es Schätzungen zufolge 2-stellige Milliardenbeträge pro Jahr.
1: Der US-Fahrdienstleister Uber übernimmt den deutschen Essenslieferanten Delivery Hero. Und das für eine Milliardensumme. Uber bietet die Aktie 41,50 Euro. So kommt man insgesamt auf knapp 13 Milliarden Euro. Anja Kohl, welche Folgen hat das denn für Verbraucher?
15: Ja, es entsteht wirklich ein Essenslieferdienst-Gigant. Die Nummer 2 übernimmt die Nummer 3. Man wird weltweit in 50 Ländern aktiv sein. In Deutschland ist es ja so, dass Delivery Hero sein Geschäft abgegeben hat. Aber Uber Eats, diese Uber-Tochter, kommt auf 20% Marktanteil. Und zusammen wird man da eine enorme Marktmacht wirklich auf die Beine stellen. Die Frage ist, was sich damit dann an den Preisen tut, die die Kunden zahlen werden. Es ist ein sehr gewinnmargenarmes Geschäft. Es wird immer wieder diskutiert, was die Fahrer eigentlich verdienen, wie wenig die verdienen. Und für die Restaurants bleibt auch relativ wenig hängen. Aber Uber hat auch schon gesagt, man will 2 Milliarden ins Deutschlandgeschäft bis 2031 investieren. In Lieferdienste, aber auch ins autonome Fahren. Man vereint ja die Fahrdienste jetzt mit diesen Essenslieferungen. Insofern enorme Marktmacht, kann aufs Preisgefüge wirken, und das werden dann die Verbraucher womöglich spüren.
1: Anja Kohl, vielen Dank. Brückenschluss über dem Nord-Ostsee-Kanal. Die neue Rader-Hochbrücke bei Rendsburg nimmt Gestalt an. Das 1250 Tonnen schwere und 118 Meter lange Mittelteil der Brücke wurde am Morgen, hier Zeitrafferaufnahmen, erfolgreich eingesetzt. Auf einem Spezialponton war es bis unter die bestehenden

0: Seit heute sollen sie im Kampf gegen den Waldbrand im Müritz-Nationalpark helfen. CH-53 Hubschrauber der Bundeswehr. Bis zu 5 Tonnen Wasser können sie aufnehmen und abwerfen, weil die Einsatzkräfte den Wald nicht betreten dürfen. Zu gefährlich wegen alter Weltkriegsmunition.
1: 81 Jahre ist es bis heute nicht gelungen, diese Hinterlassenschaften so aufzubereiten, dass davon keine Gefahr ausgeht. Aus meiner Sicht ist das wirklich unverantwortlich. Und hier ist der Bund in der Verantwortung.
0: Der habe schon vor Jahren Hilfe zugesagt, bis heute aber noch nicht geleistet. Um die Löschhubschrauber betanken zu können, wurden am Nachmittag alle Seen im Umkreis der Brandstelle gesperrt. Eine gute Nachricht gibt es für die Einwohner von Granzin. Das Dorf wurde Montagabend evakuiert, weil es am nächsten zum Brandherd liegt.
2: Eine echte Gefahr für die Häuser und für die Ortschaft an sich besteht nach jetziger Einschätzung nicht.
0: Seit Ausbruch des Feuers haben viele Touristen ihren Urlaub in der Region storniert. Hoteliers und Gastronomen weisen aber ausdrücklich darauf hin, dass der Brand nur einen kleinen Teil des Nationalparkes betrifft.
3: Hier, wo der Tourismus ist, sind keine Evakuierungen geplant. Es ist auch das Feuer geht nicht in unsere Richtung, sodass wir hier eigentlich ganz normal weiter Urlaub machen können.
0: Die zweite gute Nachricht dieses Tages: verletzt wurde bislang niemand.
4: Und sie haben es wieder geschafft. Titelverteidiger Argentinien steht im Finale der Fußball-WM. Die Südamerikaner um Superstar Lionel Messi gewannen gegen England mit 2:1. Am Sonntag treffen sie im Endspiel auf Spanien.
5: Die Intensität des Jubels sagt alles. Der Titelverteidiger wieder im WM-Finale. Große Begeisterung auch in Buenos Aires.
6: Wir sind etwas Besonderes. Das ist keine Arroganz. Das kommt von Herzen. Die Fans hier haben mitgeholfen. Danke.
5: Von Beginn an ist es hektisch und intensiv. Die Partie emotional aufgeladen. Harte Duelle auch noch nach dem Schlusspfiff. Englands Traum vom Titel platzt. Trotz Gordons Führung in der 55. Minute. Danach wird das Team von Thomas Tuchel aber viel zu passiv. Der Trainer in der Kritik, vor allem wegen seiner defensiven Wechsel.
6: Man kann das mit Millionen Trainern diskutieren, aber ich muss die Entscheidung auf dem Platz treffen und dafür übernehme ich die Verantwortung.
5: Lionel Messi ist der Anführer der argentinischen Aufholjagd. Erst bereitet er den Ausgleich von Fernandes vor in der 85. Minute, dann das Siegtor von Lautaro Martinez in der Nachspielzeit. Eine Wende mit Wucht und Willen.
6: Das ist unglaublich intensiv. Seit mein Vater mir meine ersten Fußballschuhe geschenkt hat, habe ich davon geträumt, genau so ein Tor zu schießen.
5: Argentinien spielt gegen Spanien um den Titel. England bleibt nur das undankbare Spiel um Platz 3 gegen Frankreich.
4: Zum Schluss die Wetteraussichten.
7: In der Nacht sind vor allem in Baden-Württemberg und Bayern noch kräftige Gewitter unterwegs, örtlich auch Unwetter mit Starkregen, Hagel und Sturmböen, sonst nur vereinzelt Schauer. Morgen wird es schwül und im Tagesverlauf bilden sich verbreitet gewittrige Schauer, zum Teil mit Unwettergefahr. Im Nordwesten bleibt es meist trocken bei Sonne und lockeren Wolken. In der Nacht Abkühlung auf 20 Grad in der Rhein-Main-Region bis 13 Grad im Ems- und Münsterland. Morgen Höchstwerte von 22 Grad an der Nordsee bis 31 Grad an der Oder.
8: Schön, dass Sie mit dabei sind. Guten Tag und herzlich willkommen bei Tagesschau 24. In Kriegszeiten schließen sich erfahrungsgemäß die Reihen und so waren Demonstrationen gegen die eigene Regierung seit Kriegsbeginn in der Ukraine eher selten. Heute aber sind in mehreren Städten des Landes Tausende, vor allem junge Menschen, auf der Straße. Das liegt daran, dass Präsident Zelensky nochmal seine Regierung umbildet und damit vielen Menschen vor den Kopf stößt. Die Proteste richten sich hauptsächlich gegen die Entlassung von Verteidigungsminister Fedorow. Der 35-Jährige gilt als populärer Reformer und Antikorruptionskämpfer.
9: Der Ivan-Franko-Platz im Zentrum von Kiew heute Morgen. Tausende, vor allem junge Ukrainerinnen und Ukrainer, kommen hier zusammen. In Sichtweite des Präsidialamts protestieren sie gegen die Entlassung von Verteidigungsminister Mikhailo Fedorow. Fedorow hat Dinge verändert und Ergebnisse geliefert. Unser Protest ist

0: Die Antwort auf die Systemfrage: Wollen wir Vetternwirtschaft und Korruption oder wollen wir uns davon lösen? Wir hoffen, dass sich in den Köpfen der Politiker etwas tut und sie ihre Entscheidung über die Entlassung von Minister Fedorow überdenken. Demonstrationen auch in anderen Teilen der Ukraine. Schon als Digitalminister stand der 35-jährige Fedorow für Innovation. Seit Beginn des russischen Angriffskriegs gegen die gesamte Ukraine wird die erfolgreiche Drohnenproduktion auch auf ihn zurückgeführt. Nach nur einem halben Jahr als Verteidigungsminister muss Fedorow nun gehen und erhebt schwere Vorwürfe gegen den Armeechef. Wir haben festgestellt, dass unsere Vorschläge alle blockiert werden und der Oberkommandierende Sirski ist angesichts all der Probleme nicht bereit, offen und von Angesicht zu Angesicht über diese Themen zu sprechen. Im Konflikt zwischen Armeechef Sirski und Verteidigungsminister Fedorow hat sich der Präsident gegen den beliebten Politiker entschieden. Außerdem soll Selenskyj Fedorow für die Probleme bei der Rekrutierung von Soldaten verantwortlich machen. Die Frage der Nachfolge lässt er, wohl auch aufgrund des öffentlichen Drucks, offen. Ich habe die entsprechenden Dokumente noch nicht im Parlament eingebracht, denn über Außen- und Verteidigungsminister wird extra abgestimmt. Die Entscheidung des Präsidenten aus Sicht vieler nicht nachvollziehbar und intransparent. Sie wollen weiter dagegen auf die Straße gehen.
1: Wir sprechen darüber noch mal mit Wassili Golot in Kiew. Ja, erst war von Rücktritt die Rede. Jetzt scheint es ja doch so zu sein, dass es eine Entlassung ist. Also warum hat Selenskyj sich so entschieden?
0: Das ist tatsächlich eine Frage, die sich viele Menschen in der Ukraine stellen. Und eine klare Antwort haben sie weiterhin nicht bekommen. Der ukrainische Präsident hat sich am Rande einer Pressekonferenz mit dem scheidenden britischen Premierminister Keir Starmer dazu geäußert, hat sehr viel gesagt, im Kern aber wenig gesagt. Deutlich wurde aber ganz klar, dass es einen Konflikt gegeben hat. Dieser Konflikt war mehr oder weniger ein offenes Geheimnis zwischen dem Verteidigungsminister, dem jetzt ehemaligen Verteidigungsminister Mikhailo Fedorow und dem Armeechef Oleksandr Sirski. Die beiden sind nicht miteinander klargekommen, wohl deswegen, weil Fedorow einen sehr technologischen, modernen Ansatz hatte, alles hat auswerten lassen, was an der Front passiert ist, wie ein Manager an diesen Krieg herangegangen ist, während Sirski als langjähriger Militär, auch sowjetisch geprägter Militär, das Gefühl hatte, dass er der Einzige ist, der wirklich Kriegsführung versteht und sich von dem jungen Minister nichts hat sagen lassen wollen. Also ein offensichtlicher Konflikt, der nicht geklärt werden konnte. Und wohl deswegen hat der ukrainische Präsident diese Entscheidung getroffen, die aus Sicht vieler aber nicht nachvollziehbar ist, sich sozusagen gegen Fedorow zu entscheiden, der beliebt ist, der auch Ergebnisse gezeigt hat, und Sirski, der nicht beliebt ist im Land, an den es auch viele Fragen gibt und auch aus dem Militär viel Kritik gibt.
1: Du hast es angesprochen, Fedorow stand für einen modernen Kurs, für technologischen Fortschritt, der ja wohl offenbar auch dazu geführt hat, dass die Ukraine im Krieg gegen Russland und die Angriffe, die entsprechenden, eben besser aufgestellt ist. Also was löst das jetzt aus, dieser Kurswechsel?
0: Fedorow war ja der dienstälteste Minister in diesem Kabinett. Er war lange Zeit Digitalminister. Er hat auch in der Zeit als Digitalminister die ersten Schritte gemacht, was die Drohnenproduktion und das Setzen auf Technologie angeht, was ihm sehr, sehr viele hoch anrechnen. Und diesen Kurs wollte er als Verteidigungsminister weiter ausbauen. Viele sagen, dass er in diesem halben Jahr auch wichtige Reformen schon angestoßen hat, dass viele der Erfolge, die zu sehen sind im Bereich der Middle Strikes, der Long Range Strikes, dass sie durchaus auch auf ihn zurückzuführen sind. Auch der Anruf bei Elon Musk, als Russland versucht hatte, die Starlink-Technologie gegen die Ukraine zu nutzen, der dazu geführt hat, dass Russland das eben nicht mehr kann auf dem Staatsgebiet der Ukraine. Das wird ihm als Erfolg angerechnet. Insofern haben viele die Sorge, dass sich der ukrainische Präsident für den falschen Kurs entschieden hat. Denn Fedorow war jemand, der versucht hat, transparent zu kommunizieren, der klare Ausschreibungsverfahren wollte, auch beim Einkauf von Waffen sich klar gegen Korruption gestellt hat, wohingegen viele mit Blick auf Sirski Fragen haben, was Vetternwirtschaft angeht. Auch schwingen immer wieder Korruptionsvorwürfe mit. Insofern haben sehr viele Menschen Sorgen und deswegen sind viele Menschen heute Morgen schon auf die Straßen gegangen, sind jetzt zum Teil auf den Straßen und werden wahrscheinlich heute Abend sich auch weiter versammeln.
1: Kann man sich denn

0: irgendwie erklären, warum Selenskyj sich für einen Kurs entscheidet und für einen Vertreter dieses Kurses, der so offensichtlich diesem Modernen zuwiderläuft und eben auch dieser Antikorruptionsbekämpfung, für die Fedorow auch steht?
1: Da gibt es wahrscheinlich mehrere Antworten darauf. Ein Grund soll wohl sein, dass Selenskyj nicht zufrieden war, konkret mit Blick auf die Reformen im Bereich der Mobilisierung. Da sehen wir große Probleme im Land. Es gibt einerseits das Problem, dass Soldaten nicht abgewechselt werden können, dass keine Rotation möglich ist, dass sie sehr, sehr lange an der Front sind, völlig erschöpft und zermürbt. Wir sehen gleichzeitig, dass andere nicht kämpfen wollen. Da gibt es auch die Diskussion darüber, dass es einen neuen Gesellschaftsvertrag braucht, denn viele sagen, insbesondere Armeeangehörige, dass es ja nicht gehen kann, dass einige ein normales Leben mit dem Krieg führen, während andere ein absolut heftiges Leben führen und dieses normale Leben überhaupt möglich machen. Also das ist eine sehr, sehr wichtige Diskussion, wo es keine Ergebnisse gegeben hat in diesem halben Jahr. Man muss aber auch da sagen, das alleine auf ein Ministerium, auf einen Minister zu schieben, wäre zu einfach. Da hat durchaus auch die Armeeführung, die Militärführung eine Verantwortung, haben auch andere eine Verantwortung, hat auch der Präsident eine Verantwortung in der Kommunikation. Aber das ist ein unbequemes Thema, zu dem sich niemand groß äußern will und wo die Spannungen aber deutlich zunehmen. Das ist wohl einer der Bereiche. Der andere Bereich ist, dass es wohl aus Militärkreisen, aus der Militärelite Druck gegeben hat, auf Selenskyj dieses Problem zu lösen. Und er hat sich bei der Entscheidung zwischen Fedorow und Sirski bisher zumindest offensichtlich gegen Fedorow entschieden. Es ist aber auch durchaus möglich, dass es im Bereich des Armeechefs auch eine Veränderung geben wird, denn da nimmt der Druck jetzt auch durch die Proteste zu.
0: Dankeschön, Wassili Gollot, für diese Einschätzung aus Kiew. Zeit für unser Update zur Fußball-Weltmeisterschaft mit Elli Hürer in der Tagesschau-Redaktion. Ja, das zweite Halbfinale dieser WM ist gelaufen, England gegen Argentinien, und das war wirklich knapp. Aber am Ende haben sich die Argentinier dann wirklich auf den letzten Zentimetern, kann man sagen, durchgesetzt und es noch ins Finale geschafft. Wie verdient war das?
2: Ja, das hast du schön gesagt, auf den letzten Drücker tatsächlich. Und wie verdient war das? Ich würde mal sagen, wenn man in der 85. Minute oder bis zur 85. Minute mit 0:1 zurückliegt und dann das Spiel tatsächlich noch dreht in der regulären Spielzeit, dann hat man das schon ganz schön doll verdient. Man muss schon sagen, man hatte so ein bisschen ein Déjà-vu. Achtelfinalspiel gegen Ägypten, da lagen die Argentinier ja auch mit 0:2 sogar zurück bis zur 79. Minute. Und auch das haben sie gedreht. Also die sind wirklich Comebacker vom Feinsten, würde ich sagen. Und die Engländer, ja, die haben es dann am Ende nicht mehr über die Zeit gebracht, waren nach dem Führungstreffer in der 55. Minute durch Anthony Gordon sehr passiv. Ja, von daher hatte Argentinien am Ende das glücklichere Händchen und mehr Willen. Aber wir schauen uns das Spiel oder die Highlights noch mal ganz ausführlich an.
3: Ein Spiel, das man sich aus argentinischer Sicht nicht besser vorstellen kann und aus englischer nicht schlimmer.
4: So ist halt immer mit solchen Niederlagen. Muss erstmal verdauen. Das Wichtigste ist erstmal, dass du alles gegeben hast. Haben wir getan. Deshalb braucht sich niemand zu schämen und niemand muss sich entschuldigen.
3: Der Tuchel-Plan scheint aufzugehen. Harry Kane bereitet das 1:0 vor. Er ist überall, gar nicht so oft im Strafraum, egal, denn in die Lücke stößt Anthony Gordon. Die Führung in Minute 55. Sie hätte die Basis für den Sieg sein können.
4: Dann haben wir aufgehört, Fußball zu spielen. Das war ein kompletter Momentum-Switch eigentlich in die falsche Richtung. Von uns aus gesehen waren einzelne vorne, haben komplett aufgehört, Fußball zu spielen und aktiv zu verteidigen.
3: Durch Englands Passivität wird Argentinien immer stärker. Lionel Messi saugt die Bälle an, verteilt sie schlau. In der 85. Minute sieht er Enzo Fernandes im Rückraum. Der überwindet Jordan Pickford. Nach dem 0:2 gegen Ägypten kann Argentinien das Ausscheiden erneut vermeiden. In der Nachspielzeit wieder Messi, seine Flanke wohl temperiert. Lautaro Martinez, Argentinien dreht durch. Martinez ist mittendrin, nach dem Spiel allerdings übermannt es ihn. Der 28-Jährige denkt an die Seinen, zu Hause, in Bahía Blanca, der Stadt direkt am Atlantik gelegen. Ihnen widmet

0: er diesen Treffer.
1: Das ist jetzt alles zu stark, ein bisschen zu viel für mich.
2: Seit mein Vater mir die ersten Fußballschuhe gekauft hat, habe ich von diesem Tor geträumt.
0: Das englische Trauma dagegen geht weiter. Auch unter Thomas Tuchel 60 Jahre kein WM-Finale. Argentinien kann am Sonntag in New York den Titel verteidigen.
3: Das Spiel also in 7 Minuten gedreht. Man kann also sagen, die Argentinier, die darf man niemals abschreiben bei dieser WM.
4: Und jetzt ging es um Sport, klar, aber das Ganze war auch politisch aufgeheizt. Und da geht es um die Vorgeschichte und den historischen Hintergrund, um die Falkland Islands, die Falklandinseln, die ja Großbritannien für sich beansprucht. Und es gab dann eine Aktion von argentinischen Spielern, die ein Transparent zu dem Thema hochgeholt haben. Also wie politisch haben die sich da dann am Ende geäußert?
3: Ja, hitzig und politisch war es schon sehr. Also es fing auch schon tatsächlich vor dem Spiel an. Bei den Hymnen tatsächlich, wenn wir da mal reinhören. Es gab erstmal die englische Hymne, God Save the King. Und da waren 30.000 Argentinier im Stadion und die haben einfach freudig weitergesungen. Wir können mal reinschauen in die Hymne. Man hört es vielleicht im Hintergrund. Ist eigentlich ein Unding und macht man so im Sport nicht. Und das haben die englischen Fans aber nicht auf sich sitzen lassen. Bei der argentinischen Hymne, vielleicht hört man es ein bisschen, wurde natürlich ein bisschen runtergedämmt. Da gab es ein Buh- und Pfeif-Konzert von den englischen Fans. Also es fing quasi schon vor der Partie an, dass es so ein bisschen, ja, eine nicht schöne Stimmung gab. Auf dem Platz auch sehr viel Rudelbildung, hitzige Zweikämpfe. Und nach dem Spiel, du hast es schon angesprochen, gab es dieses eine Plakat, ein Banner, was hochgehalten wurde. Das haben die Fans während des Spiels auch schon auf der Tribüne irgendwie hochgehalten. Das haben sich die Spieler dann nach dem Spiel gegriffen. Da steht drauf, Las Malvinas son Argentinas, also die Malvinas, so heißen die Falklandinseln, auf Spanisch sind argentinisch. Ja, ist schwierig, weil die FIFA auch eigentlich untersagt, oder nee, die FIFA untersagt bei diesen Wettbewerben politische Botschaften, religiöse Botschaften. Von daher wird es da wahrscheinlich ein Nachspiel geben. Eine Geldstrafe kann es geben für den Verband oder auch tatsächlich Sperren der beteiligten Spieler. Jetzt hat sich auch die britische Regierung auch zu Wort gemeldet. Die haben auch gesagt, ja, das muss von der FIFA untersucht werden. Und der britische oder der Sprecher vom britischen Premier hat auch gesagt, ja, die WM-Trophäe mag uns nicht gehören. Aber die Falklandinseln, die auf jeden Fall und definitiv.
4: Kommen wir zurück zum Sportlichen. Bei Argentinien ist klar, gibt es einen, der alles überstrahlt und das ist Messi. Wie weit hat er das Ganze jetzt wieder dominiert und wie wichtig war er gestern für diesen Sieg?
3: Ja, enorm wichtig, kann man sagen. Also er hat zwar selber nicht getroffen, aber er hat beide Tore, beide entscheidenden Tore, die diese Wende hervorgerufen haben, eingeleitet, vorbereitet, wieder 2 Scorer-Punkte gesammelt. Und es ist einfach beeindruckend. Der Mann ist 39 Jahre alt. Es war sein 33. WM-Spiel, das er absolviert hat. Und ich habe mir mal die Statistiken angeguckt, um nur so einen Vergleichswert rauszuholen. Messi war 83 Mal am Ball während dieser Partie. Harry Kane, der Superstar auf englischer Seite, gerade mal 25 Mal. Also da merkt man schon, der war Dreh- und Angelpunkt in der Partie. Und es ist ja auch schon sein 3. Finale, was er jetzt erreicht hat, bei seiner 6. WM. Also mehr geht nicht. Er kann sich jetzt zum 2. Mal zum WM mit dem WM-Titel krönen. Es wäre ja der Höhepunkt oder ein großer Abtritt, weil man kann schon sagen, es wird seine letzte WM sein und es wäre natürlich der Höhepunkt, mit einem 2. WM-Titel aufzuhören. Und der Jubel in der Heimat, in Buenos Aires und in ganz Argentinien war natürlich enorm. Das können wir uns auch noch mal anschauen, die Reaktion aus der Nacht.
5: Wenn das Spiel beginnt, beginnt das Leiden, sagen sie. Und genau so soll es kommen. Das Traditionsrestaurant La Estancia in Buenos Aires ist um 16 Uhr prall gefüllt. Wer will schon auf der Arbeit sein, wenn es gegen Erzfeind England geht? Den wollen sie grillen und genüsslich verspeisen. Wer nicht hüpft, ist ein Engländer, singen sie hoffnungsfroh. Viele glauben, es ist Messis letzte WM. Die soll er mit dem 4. Stern krönen, sich als zweifacher Weltmeister verewigen. Aber zunächst einmal liegen sie wie immer zurück und das Ende rückt näher und näher. Die Anspannung so groß, dass selbst die Arbeit stillsteht. Der Ausgleich kommt, aber natürlich erst in der 85. Minute. Was für ein Nervenkrimi. Ich bin fast gestorben. Was für eine Freude. Wunderbar. Ich wollte gar nicht so viel leiden. Aber okay, da sind wir jetzt. Argentinien presst, das Siegtor liegt in der Luft. Dann macht die Mannschaft den Sack noch in der regulären Spielzeit zu. Und es gibt kein Halten mehr. Wenn man glaubt, alles ist verloren, steht Argentinien auf und schenkt uns den Sieg. Es gibt keine Worte dafür. Es ist wunderbar, was wir erleben. Argentinien hat sich in das Finale gekämpft. Die Menschen strömen zum Obelisken. Hier haben sie vor 4 Jahren ihren WM-Triumph gefeiert. Und so soll es auch am Sonntag kommen.
3: Ja, die Argentiner, die träumen also von der Titelverteidigung nach 4 Jahren der zweite WM-Titel. Und die Engländer, bei den Engländern waren die Köpfe und die Gesichter nach dem Spiel natürlich ganz anders. Da war der Frust und die Enttäuschung riesig.
4: Ja, wie hat sich das geäußert? Zum Beispiel ja durchaus in Kritik am Trainer.
3: Ja, vor der WM war ja der große Traum, 60 Jahre nach dem letzten oder nach dem einzigen WM-Titel, den sie geholt haben, 66, dass der Football wieder homecomen sollte, also nach Hause kommen sollte. Der Traum ist jetzt geplatzt. Im Laufe des Turniers wurde Thomas Tuchel hoch emporgehoben. Sie haben ihn geliebt, solange sie gewonnen haben. Jetzt steht er enorm in der Kritik. Die Presse in England, die ist ja auch immer sehr deutlich mit Kritik. Wenn man sich da so die Schlagzeilen anguckt, The Sun hat auch gesagt, das geht auf jeden Fall auf Tuchels Konto, diese Niederlage. Man habe, Zitat, fatale Auswechslungen, feige Auswechslungen vorgenommen. Die beziehen sich vor allem, oder die ganze Kritik bezieht sich vor allem auf die Auswechslung, die er gemacht hat nach dem Führungstreffer. Da hat er sehr defensiv gewechselt, eine Fünferkette aufgestellt und sich komplett hinten reingestellt. Da haben sich heute auch frühere englische Spieler zu Wort gemeldet, ob es Wayne Rooney war, Gary Lineker oder Michael Owen, die alle gesagt haben, ja, so kann man nicht gegen Argentinien spielen. Man kann die nicht einladen, man kann ein Messi nicht einladen und sich hinten reinstellen. Das geht einfach nicht. Von daher ist die Kritik groß. Es ist bitter. Es ist seine erste Pflichtspielniederlage in seinem 15. Pflichtspiel und dann gerade in so einem wichtigen Spiel. Ist für ihn sehr traurig und bitter und es bleibt auch dabei, ein ausländischer Trainer hat es bis heute noch nicht geschafft, mit einer anderen Nation den WM-Titel zu holen.
4: So, und um den Titel geht es am Sonntag, das Finale in New York. Und da trifft dann eben Argentinien auf den Europameister Spanien. Ein Finale, das es so bei einer WM auch noch nicht gegeben hat. Jetzt kommt die Frage aller Fragen. Wer holt denn das Ding? Wer ist deiner Meinung nach der Favorit?
3: Ja, das ist natürlich eine Traumbesetzung. Ne? Europameister gegen amtierenden Weltmeister, was will man da eigentlich mehr? Spielerisch würde ich sagen, sind die Spanier schon im Vorteil. Die haben während dieser WM wirklich konstant super gespielt. Außer vielleicht das 0-0 am Anfang gegen Kap Verde. Aber ansonsten stehen die vor allem defensiv sehr gut. Sie haben ein Gegentor kassiert in diesem ganzen Turnier. Das war im Viertelfinale gegen Belgien. Ansonsten stehen sie definitiv sehr gut sortiert. Der Tiki-Taka-Fußball, wie wir ihn jahrelang auch gekannt haben, ist so ein bisschen zurückgekommen. Ballbesitz ist da. Von daher spielerisch würde ich sagen, ist Spanien schon die klar bessere Mannschaft. Aber Argentinien darf man, wie gesagt, niemals abschreiben, hat das letzte Spiel jetzt auch wieder gelehrt. Die haben eine super Mentalität, die geben nie auf, haben die meisten Tore bei dieser WM geschossen, 19 Treffer, das hat sonst keiner geschafft. Und sie haben Messi. Also da muss man auch nicht mehr sagen, der hat 8 Tore selber gemacht, 4 vorbereitet, führt die Scorerliste an mit 12 Treffern. Also ja, es ist, glaube ich, es wird sich am Ende, glaube ich, mit Mühe entscheiden, unter den Augen auch vom König aus Spanien. Dann werden wir am Sonntag wissen, wer Weltmeister wird.
4: Und sind gespannt. Danke dir erstmal für dieses WM-Update aus der Tagesschau-Redaktion, Elli Hürer. Die Bundesregierung will konsequenter gegen Steuerbetrug vorgehen. Finanzminister Klingbeil und Justizministerin Hubig haben heute einen Aktionsplan dazu vorgestellt. Danach soll der Zoll mehr Stellen und mehr Befugnisse bekommen, zum Beispiel Behördendaten früher einsetzen dürfen. Dafür werde eine neue zentrale Datenplattform eingerichtet. Außerdem sollen Selbstanzeigen künftig nicht mehr generell zur Straffreiheit führen. Hubig und Klingbeil haben betont, es gehe vor allem um Gerechtigkeit.
6: Steuerbetrüger, die sich mit kriminellen Tricks die Taschen voll machen, dürfen damit nicht durchkommen. Niemand soll sich darauf verlassen können, nicht entdeckt zu werden. Wir erhöhen deswegen den Ermittlungsdruck und das Entdeckungsrisiko. Das ist der Kern unseres Aktionsplans. Und das gilt für alle Bereiche. Umsatzsteuerkarusselle, es geht um Steuerbetrug mit großen Mengen an Bargeld, es geht um Steuerflucht ins Ausland. Es geht um kriminelle Tricksereien mit Dividenden, wie wir sie etwa bei Cum-Ex und Cum-Cum-Geschäften erlebt haben. Und es gibt viele weitere Fälle. Und alles das wollen wir jetzt wirksamer als in der Vergangenheit verhindern.
4: Wir sprechen darüber mit Ilanit Spinner in Berlin. Ja, wie soll das gehen? Wie wollen die Minister die Finanzkriminalität besser bekämpfen? Und was sind die Kernpunkte in diesem Aktionsplan?
7: Nun, zunächst einmal, Steuerbetrug und Steuerhinterziehung sorgen bei uns in Deutschland jährlich für einen Schaden von rund 100 Milliarden Euro. Dazu kommen noch mal etwa 100 Milliarden Euro an Geldwäscheaktivitäten. Und genau da geht es jetzt in diesem Aktionsplan darum, das künftig etwas zu verringern, etwas zu minimieren, den ja heute, wir haben es gerade gehört, Finanzminister Klingbeil und Justizministerin Hubig hier in Berlin vorgestellt haben. Und es geht zum einen darum, Abschreckungen für solche Straftaten zukünftig zu erhöhen, aber auch bessere Synergien zu schaffen. Man möchte, dass die Länder künftig besser zusammenarbeiten, gemeinsam ermitteln. Man möchte den Zoll stärken, auch das haben wir gerade schon gehört. Und insgesamt auch die ganze Steuerverwaltung modernisieren. Also man möchte ran an veraltete Strukturen und insgesamt das Steuerwesen etwas transparenter machen.
4: Und gerade Geldwäsche gilt in Deutschland eben als großes Problem. Wie weit lässt sich da mit diesen Plänen insgesamt besser gegensteuern?
7: Ja, es sollen 1.500 neue Stellen geschaffen werden beim Zoll und das schon im kommenden Jahr 2027. Also der wird gestärkt und ausgebaut. Es soll da auch ein gemeinsames Zentrum entstehen. Dort sollen dann Zoll und BKA gemeinsam arbeiten. Aber auch, und das war Klingbeil heute ganz wichtig zu erwähnen, aber auch Steuerfahnderinnen und Steuerfahndern aus den Ländern, die dann künftig gemeinsam arbeiten und gemeinsam ermitteln. Und ein ganz weiteres wichtiges Thema, ich hatte es gerade schon erwähnt, ist die Abschreckung zu erhöhen. Das heißt, die Straffreiheit für Selbstanzeiger, so wie sie in Deutschland bislang galt, die wird abgeschafft. Und auch der Strafrahmen beispielsweise für Straftaten, der wird erhöht auf bis zu 15 Jahre Freiheitsstrafe. Bisher waren das 10 Jahre. Und künftig sollen auch Kryptowährungen besteuert werden. Also das alles sind unterschiedliche Maßnahmen aus diesem Aktionsplan, der heute hier in Berlin vorgestellt wurde.
4: Finanzminister Klingbeil hat es angesprochen, organisierte Kriminalität und entsprechende Finanzströme, die machen selten an Landesgrenzen Halt. Wie weit arbeiten die deutschen Ermittler dann auch enger mit den EU-Behörden zusammen?
7: Ja, auch die Arbeit soll intensiviert werden. Da geht es vor allem um das Thema Steuerflucht. Also man soll es Kriminellen künftig erschweren, sich einfach ins Ausland abzusetzen. Also eine Intensivierung der internationalen Zusammenarbeit. Man möchte beispielsweise auch gemeinsame Ermittlungen, eine gemeinsame Datenbank und insgesamt neue Abkommen. Und zwar nicht nur mit den Partnerstaaten und Partnerländern, sondern beispielsweise auch neue Abkommen. Und das auch auf UN-Ebene. So hat es Klingbeil heute in der Pressekonferenz gesagt.
4: Jetzt gab es solche Pläne und Versuche ja auch schon früher. Was soll denn jetzt besser laufen, was bislang nicht geklappt hat?
7: Ja, du hast es selbst schon gesagt, Deutschland gilt schon lange als das Geldwäscheparadies schlechthin. Und wir erinnern uns vielleicht, der ehemalige Finanzminister Lindner hat gesagt, er möchte der Geldwäsche den Kampf ansagen, hat gesagt, er macht das zu seinem großen, wichtigen Thema. Er wollte damals eigens eine neue Bundesbehörde schaffen, eben gegen Finanzkriminalität. Da war auch schon ein Gesetzentwurf im Bundestag. Dann kam es zum Ampelaus und auch zum Aus dieses Vorhabens. Und genau das wird auch oft kritisiert, dass es in den vergangenen Jahren immer wieder kleinere Änderungen gab, Anpassungen, sogenannte Schönheitskorrekturen. Aber dass man eigentlich, wenn man langfristig etwas ändern muss, tatsächlich an die Strukturen ran muss. Und das erfordert Zeit, das erfordert Mut. Da haben sich viele bislang so noch nicht dran getraut. Also da bleibt es abzuwarten, inwieweit die Maßnahmen des heute vorgestellten Aktionsplans da langfristig ausreichen.
4: Aktionsplan, das klingt engagiert, aber wie weit gibt es denn dazu dann auch ein Gesetz, um das Ganze eben auch wirklich umzusetzen?
7: Ja, genau, das ist der springende Punkt. Auch das hast du schon erwähnt. Das ist nicht der erste Aktionsplan dieser Art, ganz im Gegenteil. Wir haben da mehrere vorgestellt bekommen.

0: Allein dieses Jahr gab es einen größeren Aktionsplan, den damals der Innenminister Alexander Dobrindt und Finanzminister Lars Klingbeil vorgestellt haben. Das war Ende Februar dieses Jahres. Da ging es auch um die Kriminalität, vor allem eben auch um die Finanzkriminalität. Und auch da wurden viele unterschiedliche Maßnahmen vorgestellt. Allerdings muss man sagen, eine Maßnahme zur Stärkung des Zolls, die wurde tatsächlich dann auch zu einem Gesetzentwurf. Das liegt derzeit in der Ressortabstimmung. Also es bewegt sich da schon ein bisschen was, aber das ist tatsächlich so der springende Punkt und die entscheidende Frage, denn wir reden hier nur von Maßnahmen, von einem Aktionsplan. Noch ist das kein Gesetzentwurf, noch ist das weder verabschiedet, weder im Bundestag noch im Bundesrat. Und das ist nämlich die große Frage, die sich dann auch heute stellt. Welche dieser vorgestellten Maßnahmen, die sicherlich gut und wichtig sind, werden dann in den kommenden 6 bis 12 Monaten auch tatsächlich umgesetzt?
1: Dankeschön, Ilanit Spinner, für diese Einschätzung aus Berlin.
0: Gerne.
1: Im Müritz-Nationalpark in Mecklenburg-Vorpommern brennt es schon seit einigen Tagen. In dem betroffenen Gebiet steht mittlerweile eine Fläche von etwa 450 Fußballfeldern in Flammen. Die Löscharbeiten, die sind erheblich erschwert, weil im Boden Altmunition eines ehemaligen Truppenübungsplatzes lagert und die Feuerwehr wegen der Explosionsgefahr nicht nah genug an diesen Brand herankommt. Hunderte Einsatzkräfte sind vor Ort. Unterstützung kommt auch aus anderen Bundesländern und von der Bundeswehr. Wir sprechen mit Friedrich Leist in Granzin in Mecklenburg-Vorpommern. Der Brand hat sich noch mal ausgedehnt. Wie stark?
2: Naja, der kommt halt jetzt auf diese Ortschaft Granzin. Ich stehe ganz in der Nähe. Der kommt da jetzt doch schon relativ nahe. Sind da so 1000, 1100 Meter von Granzin entfernt. Und das Schwierige bei diesem Brand, das Besondere ist, dass dieser ganze Nationalpark oder der größte Teil des Nationalparks eben munitionsbelastet ist. Und deshalb kann das Feuer nicht aktiv gelöscht werden. Da sind Panzergranaten, panzerbrechende Geschosse. Da sind nach dem Abzug der Sowjetarmee ganze Munitionskisten einfach verbuddelt worden. Und wenn da das Feuer dran kommt, dann können die gezündet werden, dann kann das eben explodieren. Ist auch heute schon wieder passiert. Gab es wohl auch einige ziemlich massive Explosionen. Und deshalb müssen alle Einsatzkräfte mindestens 1 Kilometer Abstand zum Feuer halten. Also, wie bekämpft man so ein Feuer? Naja, man macht das hier mit diesen sogenannten Wasserriegeln. Das sind überdimensionale Rasensprenger, Kreisregner heißt das. Und die werden eben dicht an dicht an dicht aufgebaut. Damit will man so 15, 20 Meter Wald einfach durchnässen. Das Wasser ist wohl 15, 20 Zentimeter tief jetzt auch. Und dieser Waldbrand ist ja überwiegend ein Bodenfeuer, also nicht in den Wipfeln drin. Und wenn das Feuer dann eben hier rankommt, dann hofft man, dass es sich dann eben in diesem durchnässten Boden ausläuft. Das ist die einzige Chance, jetzt werde ich hier gerade sehr nass, das ist die einzige Chance, die man hat, dieses Feuer aktiv zu löschen. Die Bundeswehr ist ja auch vor Ort mit Hubschraubern, mit 2 sehr großen Hubschraubern, die größten, die die Bundeswehr hat. Die haben dann diese 5000 Liter Wasserkanister unten dran hängen. Aber auch die löschen nicht direkt das Feuer. Denn die Explosion, wenn so eine Panzergranate explodiert, das kann auch nach oben gehen. Und wenn man dann eben 1 Kilometer auch von oben Abstand hält, dann nützt es eben nichts, von oben Wasser drauf zu kippen. Also was machen diese Hubschrauber? Eigentlich das Gleiche wie diese Wassersperren, diese Wasserriegel. Die nehmen Wasser auf und das kippen sie ab. Und an dieser Stelle müssen dann eben diese Kreisregner nicht mehr stehen und können an anderer Stelle eingesetzt werden. Also das ist die große Entlastung, die die Hubschrauber heute bringen.
1: Jetzt hast du die Munition und auch die Explosion heute Morgen schon angesprochen. Also welche Dimension hat das und wie gefährlich kann es noch werden, um da mal einen Einblick zu bekommen?
2: Das ist ein sehr, sehr großer Brand. Diese Fläche, die hast du ja schon angesprochen, die steht nicht komplett im Vollbrand, sondern das ist wie so ein Ring, der sich immer weiter ausbreitet. Und immer dort, wo das Feuer ist, da können halt Blindgänger ausgelöst werden. Das Gebiet selber ist Kategorie 4, also am stärksten verseucht. Da sind die schlimmsten Kriegsgranaten, da ist auch Phosphor und alles schon gefunden worden. Deshalb weiß man auch nicht, wie das Feuer entstanden ist. Brandstiftung, Unachtsamkeit oder hat sich vielleicht eine Phosphorgranate selbst selbst entzündet. Kann auch passieren. Also es ist schon ordentlich gefährlich, wenn dieses Feuer dann durch diesen munitionsbelasteten Wald geht. Vielleicht mal zum Hintergrund. Das war ein gigantischer Truppenübungsplatz zu DDR-Zeiten. Die Sowjetarmee hat hier Panzer, Haubitzen, Artillerie, alles ausprobiert und eingesetzt, um zu üben. Hier stand kein Wald nach der Wende. Das war alles eine Kieswüste, eine

0: Kiesheide praktisch. Und die Idee war, hey, wir fassen das alles nicht an, wir lassen die Natur sich einfach hier ausbreiten, einfach wachsen und haben dann eben einen Nationalpark, der natürlich einen munitionsbelasteten Boden hat, aber hoffen, dass alles gut bleibt. Und wenn dann eben so ein Feuer ausbricht, dann ist das eben so besonders schwer zu löschen, weil man es eben gar nicht löschen kann, sondern einfach nur in solche Wasserriegel, Wassersperren reinlaufen lassen kann und hoffen kann, dass, naja, Regen von oben kommt. Das würde am allermeisten helfen, weil dann das Feuer tatsächlich mal aktiv von oben gelöscht würde.
1: Das ist ja etwas, was sich abzeichnet, aber gleichzeitig gepaart wieder mit einer Unwettergefahr. Also womit rechnet man da in den nächsten Tagen?
0: Ja, Prognosen sind immer schwierig, besonders wenn sie die Zukunft betreffen, hat Mark Twain mal gesagt. Hier herrscht eigentlich nur das Prinzip Hoffnung. Man versucht das zu machen, was man machen kann. Die Siedlungen zu schützen. Eine Siedlung ist ja vorsorglich evakuiert worden. Und auch andere Siedlungen könnten schnell evakuiert werden, wenn das Feuer sich denn tatsächlich darauf zubewegt. Und dann hofft man einfach, dass Regen kommt. Jetzt kann der angesagt sein, aber wir haben hier eine Wetterscheidesituation. Das heißt, es kann 500 Meter weiter regnen und hier kommt gar nichts runter. Das heißt, man muss einfach abwarten und gucken, dass hier Wasser runterkommt, dass es hier ordentlich regnet. Und erst dann kann auch hier Entwarnung gegeben werden.
1: Stichwort Entwarnung geben. Du bist jetzt in der Nähe von Granzin, einer der Orte, die geräumt sind. Was bedeutet das alles für die Menschen, die da jetzt alles zurücklassen mussten? Und wie gehen die damit um?
0: Also man darf sich das nicht vorstellen, dass hier panisch alles geräumt wurde und die Leute praktisch richtig fliehen mussten. Das war eine sehr geordnete Evakuierung. Die Menschen konnten mitnehmen, was sie denn jetzt mitnehmen wollten. Es gibt Notunterkünfte und sie können auch einmal am Tag unter Begleitung wieder zurück, wenn sie beispielsweise Haustiere, Hühner, Katzen oder Sonstiges haben, um die dann eben zu füttern. Das ist also keine Paniksituation. Die Menschen selbst, wird mir berichtet, die gehen da auch relativ, naja, entspannt ist vielleicht das falsche Wort, aber sie sagen eben, das ist schon alles okay und das ist sicher. Und man merkt eigentlich in allen umkreisenden Siedlungen, allen Orten eine ganz, ganz, ganz große Dankbarkeit den Rettungskräften gegenüber, den Einsatzkräften. Auf dem Weg hierher bin ich durch Dörfer gefahren. Da waren große Transparente an die Zäune gespannt. Vielen herzlichen Dank für euren Einsatz. Danke, dass ihr uns beschützt, also auch durchaus emotional. Und man sieht das immer wieder auch bei diesen Einsatzstellen. Da kommen Anwohner, die waren eben mal im Supermarkt um die Ecke und haben dafür 100-200 Euro eingekauft, haben auch noch Brote geschmiert, haben noch eine Box Eis mitgebracht und stellen die einfach den Einsatzkräften hin. Jetzt müssen wir hier von der Straße, da kommt gleich ein Auto. Aber das ist tatsächlich was, was man hier tatsächlich sehr stark sieht, die große, große Dankbarkeit der Menschen, die hier leben, den Einsatzkräften gegenüber, die aus ganz Deutschland kommen.
1: Vielen Dank, Friedrich Leist, für diese Eindrücke aus Granzin. Wir gucken in unserem Update noch mal auf die Ukraine. Da hat es ja eine Regierungsumbildung gegeben. Unter anderem ist der populäre Verteidigungsminister Fedorow abgesetzt. Bernd Rasem in der Tagesschau-Redaktion. Viele Menschen sind damit nicht einverstanden. Wie groß ist der Protest im Land?
2: Ja, ich habe gerade noch mal nachgeschaut. Der ist nicht so groß wie vor einem Jahr, als es um die Antikorruptionsbehörde ging. Das sind die Bilder von heute Morgen. Aber es sind vor allen Dingen die jungen Menschen, die dort auf die Straße gegangen sind und protestieren. Fedorow, du hattest ihn gerade eben angesprochen, soll ja als Verteidigungsminister abgelöst werden. Er ist äußerst beliebt bei jungen Menschen. Er hat viel für die Digitalisierung gemacht. Er war ja zuvor Digitalminister. Und da kommt natürlich genau aus der Richtung der jungen Menschen der Protest momentan. Wir haben mal ganz kurz reingehört, was die Menschen dort vor Ort auf dieser Demonstration gesagt haben.
3: Wir erhalten Unterstützung. Wir haben einen besseren Informationsfluss. Fedorow hat der Korruption Einhalt geboten und an die Front gelangen nun die Mittel, die das Militär benötigt. Und all das wird ein Ende finden. Wir alle wissen genau, dass die Ernennung eines anderen Ministers dort alles zunichte machen wird. In dieser Zeit, in der er Minister war, haben sich grundlegende Veränderungen vollzogen. Das haben absolut alle gespürt und deshalb ist die Nachricht, ihn abzusetzen, für uns alle hier ein Schock und absolut inakzeptabel. Deshalb denke ich, dass es wichtig ist, hierher zu kommen.
2: Ja, also das ist das, was die Menschen dort vor Ort sagen. Es ist ja eben das große Problem. Der junge Minister und die Militärführung, dort hat es Konflikte gegeben. Und aus diesem Grund hat vermutlich Selenskyj entschieden, einer muss gehen. Und das wird dann wohl im Zweifel Fedorow sein.
1: Kommt der Protest denn an, konkret bei Präsident Selenskyj, aber auch bei dem geschassten Verteidigungsminister?
2: Ja, es gab heute einen Besuch von Keir Starmer, dem Premierminister aus Großbritannien. Hier auch die Bilder von heute Vormittag. Und das war natürlich mit Spannung verfolgt. Keir Starmer hat sich dann in einer anschließenden Pressekonferenz zu diesem Thema nicht geäußert, hat nur noch mal die Ukraine und deren militärischen Fortschritte gelobt. Die werden ja auch teilweise Fedorow mit zugeschrieben. Und Selenskyj, der hat noch mal gesagt, er musste doch irgendwie den Konflikt lösen. Hören wir mal rein, was er auf der anschließenden Pressekonferenz zu sagen hatte.
4: Ich habe nie Bedingungen gestellt, ich kann mir das auch nicht vorstellen. Ich brauche das Amt des Verteidigungsministers nicht, um Verteidigungsminister zu sein. Ich brauche das Amt, um den Krieg für die Ukraine zu gewinnen. Wie ich den Krieg persönlich gewinnen soll, das weiß ich nicht.
2: Ja, das war natürlich nicht Selenskyj, sondern das war der geschasste Fedorow. Der ist derjenige, der gesagt hat, wie gesagt, er ist nicht an das Amt gebunden, aber er möchte was für das Land tun. Und ich weiß jetzt nicht, ob wir jetzt noch mal die Möglichkeit haben, Selenskyj zu spielen. Der hat nämlich eben auf der Pressekonferenz mit Keir Starmer gesagt, dass er, wie gesagt, das Problem hatte, dass er dort einmal die Militärführung auf der einen Seite hat. Auf der anderen Seite hat er eben Fedorow, den Verteidigungsminister, und er hat sich dann im Zweifel entschieden. Ja, und ich höre jetzt gerade technische Probleme, aber wie gesagt, das ist zumindest in Kürze der Konflikt dort.
1: Kurz nach Kanada, da gibt es wieder schwere Waldbrände und starken Smog. Wie stark macht sich das da bemerkbar?
2: Ja, wir haben die Live-Bilder hier aus Kanada vorliegen. Schauen wir mal auf Toronto. Das haben wir ja jedes Jahr im Sommer. Das ist ein riesiger Dunst. Die Waldbrände, die sind gar nicht unbedingt in der Nähe von Toronto, aber diese Rauchschwaden, die ziehen dann einmal quer. Hier nochmal so ein paar Drohnenaufnahmen, können wir uns auch nochmal anschauen von Toronto. Also ganz, ganz, muss man mal sagen, miese Luftqualität dort. Also wirklich, das Atmen fällt den Menschen dort vor Ort schwer. Aber das sind jetzt Bilder aus New York, die jetzt hier gerade eingespielt werden. Und da sieht man auf dem Flughafen von New York dieses rosafarbene, das haben wir im letzten Jahr schon mal so ähnlich gehabt, diese rosafarbene Dunst, das sind die Ausläufer der Waldbrände. Auch in New York eine ausgesprochen schlechte Luftqualität. Im nächsten Update werde ich das nochmal mit Zahlen untermauern. Und das große Problem ist, Ende der Woche, Fußball-Weltmeisterschaft, das Finale in New Jersey, just around the corner, würde der Amerikaner sagen, einmal um die Ecke, und genau dort mit dieser schlechten Luftqualität, das könnte den Sportlern wirklich zu schaffen machen. Also, großes Problem.
1: Danke dir, Bernd, für dieses Update.
2: Gerne.
5: Ein turbulenter Tag steht uns morgen bevor. Die Hitze wird ausgeräumt und das geht mit Schauern und Gewittern einher, die nicht nur kräftig, sondern auch wieder unwetterartig ausfallen können. Verantwortlich dafür ist ein Tief, das sich von Frankreich in den kommenden Stunden zu uns nach Deutschland reinschiebt. Und damit kommt die feuchte Luft auch nach Norden und Osten voran. Weniger Einfluss hat das Tief auf den Nordwesten, vom westlichen Niedersachsen bis nach NRW. Da haben wir es schon mit einer stabileren Luftmasse zu tun, die weniger anfällig ist für Schauer und Gewitter. Wir schauen auf die Nacht und da sehen wir vor allem in Bayern und Baden-Württemberg Schauer mit Blitz und Donner, die Unwetterausmaße annehmen können. Also mit heftigem Starkregen, großem Hagel und sehr starkem Wind. Und auch in der Mitte gibt es ein paar Gewitter. Die sind aber dort nicht so kräftig ausgeprägt wie sonst. Im Norden, da bleibt es häufiger trocken. Nur von der Elbe bis zur dänischen Grenze einzelne gewittrige Güsse. Morgen kann es dann schon am Vormittag Schauer geben. Später brodelt es immer mehr und die Schauer und Gewitter werden kräftiger. In weiten Teilen des Landes besteht Unwetterpotenzial. Im Extremfall können 70 Liter pro Quadratmeter in kurzer Zeit fallen. Das ist aber nur örtlich, es wird nicht überall so heftig. Schon gar nicht im Nordwesten, da bleibt es trocken. Die kommende Nacht wird stellenweise noch mal recht warm. 20 Grad im Rhein-Main-Gebiet, 18 in Berlin. Am kühlsten sieht es bei Aufklaren in Richtung Emsland aus. Und morgen erreichen wir dann die höchsten Temperaturen im Osten, 30 Grad in Niederbayern, 31 an der Oder. Sonst ist es nicht mehr ganz so warm, aber oft recht drückend. Das hat dann aber bald ein Ende. Das heißt, die Schwitzerei ist in der nächsten Woche vorbei. Wir können uns jetzt hier mal die Aussichten gemeinsam anschauen. Der Samstag bringt im Norden ein paar Schauer und einen spürbaren Westwind. Im Süden Schauer und Gewitter, dazwischen meist trocken bei Sonne und Wolken. Am Sonntag gewittrige Schauer im Nordwesten und Südosten, dazwischen meist trocken mit den meisten Sonnenstunden im Westen und Südwesten. Und am Montag, da treffen

Die Schauer und Gewitter dann den Bereich zwischen Ostsee und Erzgebirge. Ansonsten ist es trocken und besonders im Südwesten wieder freundlich. Und das Ganze dann bei nicht mehr schweißtreibenden 17 bis 26 Grad.

0: Guten Abend, willkommen bei Tagesschau 24. Höhere Strafen, mehr Kontrollen und zusätzliches Personal. Die Bundesregierung will verstärkt gegen Steuerbetrug und Finanzkriminalität vorgehen. Dafür haben Finanzminister Klingbeil und Justizministerin Hubig heute einen Aktionsplan vorgestellt. Vorgesehen ist unter anderem, dass die verschiedenen Behörden enger zusammenarbeiten. Klingbeil erhofft sich durch die Maßnahmen mehr Geld für die Staatskasse.
1: Zollbeamte nehmen Verbrecher fest. Hier bei einer Vorführung im Februar für mehrere Minister. Auch mehr Steuerkriminellen soll es an den Kragen gehen. Vor allem dank eines neuen gemeinsamen Zentrums, in dem Zollbeamte und Steuerfahnder der Länder gemeinsam ermitteln. Das heute vorgestellte Paket hat 26 Punkte und soll mehr Steuergerechtigkeit bringen.
2: Der Verkäufer an der Kasse kann seine Lohnsteuer nicht einfach in eine Briefkastenfirma verlagern. Und die selbstständige Physiotherapeutin erzielt nie genug Einnahmen für illegale Finanzgeschäfte. Und genau deshalb ist es so fatal, wenn Steuerkriminalität im großen Stil ohne spürbare Konsequenzen bleibt.
1: Geplant ist unter anderem, es soll keine Straffreiheit durch Selbstanzeigen mehr geben. Steuerhinterziehung soll härter bestraft werden. Auch soll ein öffentliches Register kommen, das Unternehmen aufführt, die Steuerstraftaten begangen haben. Und?
3: Wir bauen Instrumente aus, mit denen dubios erlangte Vermögenswerte beschlagnahmt werden können. Der Porsche und die Rolex sind dann erstmal weg und das wird Tätern richtig wehtun.
1: Umfassend in der Theorie, sagt das Netzwerk Steuergerechtigkeit zu dem Plan, aber schwierig in der Umsetzung.
4: Das ist die große Herausforderung. Da müssen die Bundesländer überzeugt werden, mitzumachen. Da müssen die einzelnen Ermittler gut ausgewählt werden. Und da müssen Strukturen geschaffen werden, die wirklich funktionieren.
1: Nun fängt die Überzeugungsarbeit an. Erste Gesetzesänderungen sollen im August auf den Weg gebracht werden.
0: Unionsfraktionschef Spahn und sein Ehemann sind Eltern geworden und haben damit eine Diskussion über Glaubwürdigkeit und Doppelmoral ausgelöst. Denn ihr Sohn ist von einer Leihmutter in den USA zur Welt gebracht worden. In Deutschland ist die Leihmutterschaft verboten. Spahn hatte sich als Gesundheitsminister gegen eine Legalisierung ausgesprochen. Kritiker werfen ihm nun vor, sich über den Geist des Gesetzes hinwegzusetzen.
5: We are family. Mit diesem Social-Media-Post macht der Ehemann des Unionsfraktionsvorsitzenden Jens Spahn die gute Nachricht öffentlich. Die beiden Männer sind Väter eines Jungen geworden, per Leihmutterschaft. Sprich, das Kind wurde für Spahn und seinen Mann ausgetragen. Sie nutzten dafür die Gesetze in den USA. In Deutschland ist die Leihmutterschaft verboten. Der ehemalige Gesundheitsminister Lauterbach wollte, dass sie erlaubt wird, scheiterte aber.
6: Die Union hat bisher die Leihmutterschaft immer ganz grundsätzlich abgelehnt.
5: Widerstand vor allem aus der Union. Jens Spahn sprach sich noch als Gesundheitsminister auch klar gegen Leihmutterschaften aus. Die Taz nannte ihn einen reproduktionsmedizinischen Hardliner. Zur Erklärung, warum Spahn das deutsche Recht nun umgeht, das er selbst mit vertreten hat, heißt es aus seinem Umfeld, dass Spahn grundsätzlich aus seinem privaten Leben keine politischen Forderungen ableite. Die Kritik ist groß, auch aus der eigenen Partei.
7: Durchaus schwierig. Also gerade von Politikern erwarten wir doch mehr. Und wenn man eine Position öffentlich vertritt, dann muss das Handeln auch irgendwie dazu stimmig sein. Ansonsten mangelt es auch an Glaubwürdigkeit auf Dauer.
5: Trotz der Widersprüchlichkeit, die Union will auch künftig, dass das Konzept der Leihmutter in Deutschland verboten bleibt.
0: Wir haben ihn eben schon kurz im Beitrag gesehen. Sean Zielinski, stellvertretender Vorsitzender der christlich-demokratischen Arbeitnehmerschaft in Berlin. Guten Abend.
8: Guten Abend.
0: Jens Spahn ist Vater geworden. Ein Umstand, zu dem man nur gratulieren kann. Nur das Wie, das kritisieren Sie. Weshalb?
8: Das ist ganz richtig. Es geht bei der Vaterschaft, also ich gönne ihm in jedem Fall Vater geworden zu sein und alles Familienglück, aber es geht hier um Leihmutterschaft, die ist in Deutschland verboten, auch aus guten Gründen, die er auch vertritt, die er auch zu vertreten hat als Fraktionsvorsitzender. Und da ist einfach ein Glaubwürdigkeitsproblem, dass er auf einerseits als Politiker das eine vertritt und dann privat ganz anders handelt und das trotz dessen auch in die Öffentlichkeit tritt.
0: Und das bestätigte auch die CDU Deutschland, die erst im Februar den geltenden Parteitagsbeschluss bestätigte und an der geltenden Rechtsgrundlage ja nicht rütteln will. Jetzt ist die Partei das eine und der menschliche Wunsch das andere. Warum geht das dennoch für Sie nicht zusammen?
8: ich kann das nachvollziehen, dass man da persönlich vielleicht andere Wünsche hat, aber es gibt ganz viele Menschen, auch in Deutschland, die einen Kinderwunsch haben, der unerfüllt bleibt, die auch nicht die Möglichkeiten haben, wie ein Politiker das vielleicht hat, auch aus einer gewissen Einkommensgruppe, dem nachzugehen im Ausland. Das ist das eine. Und das andere ist auch, dass Politiker als Person des öffentlichen Lebens, wenn sie sich in der Öffentlichkeit auch äußern, zu ihrer Familie auch nicht komplett davon frei sind, sich da auch Kritik anhören zu müssen. Das gehört soweit auch dazu.
0: Und welches Handeln hätten Sie sich von Spahn auch als ehemaligen Gesundheitsminister gewünscht?
8: Ich hätte, glaube ich, im Vornherein ihm, wenn ich ihn hätte beraten können, empfohlen, vielleicht andere Wege, eine Familie zu gründen, in Erwägung zu ziehen. Ich kenne genaue Hintergründe nicht und möchte mir da auch nicht viel mehr erlauben. Glaube aber auch, dass der Umstand, sich dann auch noch in die Öffentlichkeit zu begeben und diese Diskussion loszutreten, wohl wissend, dass die Partei da eine andere Haltung hat und dass es auch eine andere Rechtslage ist, sich doch dem im Klaren zu sein und vielleicht etwas mehr Zurückhaltung walten zu lassen, wenn man schon etwas macht, was zwar rechtlich in Ordnung ist, aber moralisch und ethisch sehr zweifelhaft ist.
0: Der Vorwurf im Fall Spahn lautet ja Doppelmoral unter dem Motto, diejenigen, die die Regeln machen, müssen sich selber nicht dran halten, gerade wenn sie Geld haben. Können Sie die Kritik nachvollziehen, dass das ein Politikverdrussfutter gibt?
8: Diese Kritik kann ich sehr gut nachvollziehen. Ich teile sie auch. Es kann nicht sein, dass, Politiker, die nun mal der Gesetzgeber sind, Gesetze erlassen und sich selbst nicht dran halten. Es gibt ganz viele andere Fälle, wo der öffentliche Ausschrei ähnlich groß ist oder noch größer ist und Politiker ganz andere Konsequenzen davon ziehen.
0: Aus welchen Gründen ist denn die Leihmutterschaft, die ja zu Leben verhilft, einem hohen christlichen Wert nicht mit dem christlichen Bild vereinbar?
8: Es geht hier nicht ums Kind. Es geht in erster Linie darum, wie dieses Kind entsteht. Und es ist eine Kommerzialisierung menschlichen Lebens. Am Ende ist es ein Austausch. Die Wunscheltern geben Geld dafür, ein Kind zu bekommen. Und da ist auch ein gewisses Abhängigkeitsverhältnis. Und gerade wenn wir über Leihmutterschaft aus Übersee sprechen, was ja hier auch der Fall ist, dann haben wir auch andere Gesetzesmäßigkeiten, die man auch entsprechend in Kauf nimmt, um ein Kind zu bekommen. Und das kann auch bedeuten, dass da die entsprechende Mutter Leid von trägt und vielleicht auch Bedenken hat, die sie halt gar nicht großartig äußern kann oder die sie zumindest nicht durchsetzen kann gegenüber entsprechenden Verträgen und entsprechenden Geldzahlungen und auch Anwälten im Zweifel.
0: Und was heißt Leihmutterschaft, die eben nicht möglich ist juristisch in Deutschland, dann für gleichgeschlechtliche Paare und Paare mit unerfülltem Kinderwunsch, die sich aber nach einem Kind sehen? Welche Wege stehen für Sie offen oder ist der Verzicht aus Ihrer Sicht der einzige Weg?
8: Also in Deutschland, wir haben das mittlerweile auch seit der Ehe für alle Gleichberechtigung im Adoptionsrecht. Natürlich gibt es auch da gewisse Einschränkungen, aber der Weg steht offen. Und es gibt ganz viele Regenbogenfamilien, die auch schon davor auch schon als Pflegeeltern tätig waren. Und das sind alles Wege und Möglichkeiten, da sich auch ein Kinderwunsch zu erfüllen. Und außerdem haben sehr viele homosexuelle Paare auch Familien, die sich auch über einen sehr involvierten Onkel oder sehr involvierte Tante freuen. Also da sehe ich gar keinen Widerspruch und gar kein großartiges Problem.
0: Aber der Wunsch nach einem genetisch eigenen Kind bleibt damit verwehrt. Und jetzt hat Deutschland ja aber ein großes Problem und das heißt Geburtenrate. Die ist historisch niedrig. Welche Auswege sehen Sie, besonders als Vertreter der Arbeitnehmerschaft, der sehen muss, dass der Fachkräftemangel enorm ist?
8: Ich glaube, wir müssen im Großen und Ganzen daran ansetzen, es attraktiver zu machen, Kinder zu bekommen. Wir müssen Familien entlasten. Das betrifft auch solche Themen wie Elterngeld. Und vor allem jungen Menschen die Möglichkeit zu geben, gerade auch in Großstädten Kinder zu bekommen. Also gerade ich lebe in Berlin. Die Mieten sind nicht unbedingt attraktiv für eine Familiengründung. Das gehört soweit dazu.
0: Und trotzdem wäre das dann natürlich nur für heterosexuelle Paare möglich. Danke, Sean Zielinski, stellvertretender Vorsitzender der christlich-demokratischen Arbeitnehmerschaft, kurz CDA in Berlin.
8: Danke.
0: Demonstrationen gegen die eigene Regierung waren seit Kriegsbeginn in der Ukraine eher selten. Heute aber sind in mehreren Städten des Landes Tausende, vor allem junge Menschen, auf der Straße. Sie protestieren gegen die Entlassung von Verteidigungsminister Fedorov. Er gilt als populärer Reformer und Antikorruptionskämpfer, soll seinen Posten nun aber nach einem Streit mit dem Oberbefehlshaber der Armee räumen.
9: Der Ivan-Franko-Platz im Zentrum von Kiew heute Morgen. Tausende, vor allem junge Ukrainerinnen und Ukrainer, kommen hier zusammen. In Sichtweite des Präsidialamts protestieren sie gegen die Entlassung von Verteidigungsminister Michailo Fedorov. Fedorov hat Dinge verändert und Ergebnisse geliefert. Unser Protest ist die Antwort auf die Systemfrage. Wollen wir Vetternwirtschaft und Korruption oder wollen wir uns davon lösen? Wir hoffen, dass sich in den Köpfen der Politiker etwas tut und sie ihre Entscheidung über die Entlassung von Minister Fedorov überdenken. Demonstrationen auch in anderen Teilen der Ukraine. Schon als Digitalminister stand der 35-jährige Fedorov für Innovation. Seit Beginn des russischen Angriffskriegs gegen die gesamte Ukraine wird die erfolgreiche Drohnenproduktion auch auf ihn zurückgeführt. Nach nur einem halben Jahr als Verteidigungsminister muss Fedorov nun gehen und erhebt schwere Vorwürfe gegen den Armeechef. Wir haben festgestellt, dass unsere Vorschläge alle blockiert werden. Und der Oberkommandierende Sirski ist angesichts all der Probleme nicht bereit, offen und von Angesicht zu Angesicht über diese Themen zu sprechen. Im Konflikt zwischen Armeechef Sirski und Verteidigungsminister Fedorov hat sich der Präsident gegen den beliebten Politiker entschieden. Außerdem soll Selenskyj Fedorov für die Probleme bei der Rekrutierung von Soldaten verantwortlich machen. Die Frage der Nachfolge lässt er, wohl auch aufgrund des öffentlichen Drucks, offen. Ich habe die entsprechenden Dokumente noch nicht im Parlament eingebracht, denn über Außen- und Verteidigungsminister wird extra abgestimmt. Die Entscheidung des Präsidenten aus Sicht vieler nicht nachvollziehbar und intransparent. Sie wollen weiter dagegen auf die Straße gehen.
0: Erst war also von Rücktritt die Rede. Inzwischen ist aber wohl klar, dass der populäre Fedorov entlassen wurde. Warum sich Präsident Selenskyj so entschieden hat, darüber hat meine Kollegin Katrin Schlass mit unserem Korrespondenten Vassili Golot gesprochen.
10: Das ist tatsächlich eine Frage, die sich viele Menschen in der Ukraine stellen. Und eine klare Antwort haben sie weiterhin nicht bekommen. Der ukrainische Präsident hat sich am Rande einer Pressekonferenz mit dem scheidenden britischen Premierminister Keir Starmer dazu geäußert, hat sehr viel gesagt, im Kern aber wenig gesagt. Deutlich wurde aber ganz klar, dass es einen Konflikt gegeben hat. Dieser Konflikt war mehr oder weniger ein offenes Geheimnis zwischen dem Verteidigungsminister, dem jetzt ehemaligen Verteidigungsminister Michailo Fedorov und dem Armeechef Oleksandr Sirski. Die beiden sind nicht miteinander klargekommen, wohl deswegen, weil Fedorov einen sehr technologischen, modernen Ansatz hatte, alles hat auswerten lassen, was an der Front passiert ist, wie ein Manager an diesen Krieg herangegangen ist, während Sirski als langjähriger Militär, auch sowjetisch geprägter Militär, das Gefühl hatte, dass er der Einzige ist, der wirklich Kriegsführung versteht und sich von dem jungen Minister nichts hat sagen lassen wollen. Also ein offensichtlicher Konflikt, der nicht geklärt werden konnte. Und wohl deswegen hat der ukrainische Präsident diese Entscheidung getroffen, die aus Sicht vieler aber nicht nachvollziehbar ist, sich sozusagen gegen Fedorov zu entscheiden, der beliebt ist, der auch Ergebnisse gezeigt hat, und Sirski, der nicht beliebt ist im Land, an

0: Digitalminister. Er hat auch in der Zeit als Digitalminister die ersten Schritte gemacht, was die Drohnenproduktion und das Setzen auf Technologie angeht, was ihm sehr, sehr viele hoch anrechnen. Und diesen Kurs wollte er als Verteidigungsminister weiter ausbauen. Viele sagen, dass er in diesem halben Jahr auch wichtige Reformen schon angestoßen hat, dass viele der Erfolge, die zu sehen sind im Bereich der Middle Strikes, der Long Range Strikes, dass sie durchaus auch auf ihn zurückzuführen sind. Auch der Anruf bei Elon Musk, als Russland versucht hatte, die Starlink-Technologie gegen die Ukraine zu nutzen, der dazu geführt hat, dass Russland das eben nicht mehr kann auf dem Staatsgebiet der Ukraine, das wird ihm als Erfolg angerechnet. Insofern haben viele die Sorge, dass sich der ukrainische Präsident für den falschen Kurs entschieden hat. Denn Fedorov war jemand, der versucht hat, transparent zu kommunizieren, der klare Ausschreibungsverfahren wollte, auch beim Einkauf von Waffen, sich klar gegen Korruption gestellt hat, wohingegen viele mit Blick auf Sirski Fragen haben, was Vetternwirtschaft angeht. Auch schwingen immer wieder Korruptionsvorwürfe mit. Insofern haben sehr viele Menschen Sorgen und deswegen sind viele Menschen heute Morgen schon auf die Straßen gegangen, sind jetzt zum Teil auf den Straßen und werden wahrscheinlich heute Abend sich auch weiter versammeln.
1: Kann man sich denn irgendwie erklären, warum Selenskyj sich für einen Kurs entscheidet und für einen Vertreter dieses Kurses, der so offensichtlich diesem Modernen zuwiderläuft und eben auch dieser Antikorruptionsbekämpfung, für die Fedorov auch steht?
0: Da gibt es wahrscheinlich mehrere Antworten darauf. Ein Grund soll wohl sein, dass Selenskyj nicht zufrieden war, konkret mit Blick auf die Reformen im Bereich der Mobilisierung. Da sehen wir große Probleme im Land. Es gibt einerseits das Problem, dass Soldaten nicht abgewechselt werden können, dass keine Rotation möglich ist, dass sie sehr, sehr lange an der Front sind, völlig erschöpft und zermürbt. Wir sehen gleichzeitig, dass andere nicht kämpfen wollen. Da gibt es auch die Diskussion darüber, dass es einen neuen Gesellschaftsvertrag braucht, denn viele sagen, insbesondere Armeeangehörige, dass es ja nicht gehen kann, dass einige ein normales Leben mit dem Krieg führen, während andere ein absolut heftiges Leben führen und dieses normale Leben überhaupt möglich machen. Also das ist eine sehr, sehr wichtige Diskussion, wo es keine Ergebnisse gegeben hat in diesem halben Jahr. Man muss aber auch da sagen, das alleine auf ein Ministerium, auf einen Minister zu schieben, wäre zu einfach. Da hat durchaus auch die Armeeführung, die Militärführung eine Verantwortung, haben auch andere eine Verantwortung, hat auch der Präsident eine Verantwortung in der Kommunikation. Aber das ist ein unbequemes Thema, zu dem sich niemand groß äußern will und wo die Spannungen aber deutlich zunehmen. Das ist wohl einer der Bereiche. Der andere Bereich ist, dass es wohl aus Militärkreisen, aus der Militärelite Druck gegeben hat, auf Selenskyj dieses Problem zu lösen. Und er hat sich bei der Entscheidung zwischen Fedorov und Sirski bisher zumindest offensichtlich gegen Fedorov entschieden. Es ist aber auch durchaus möglich, dass es im Bereich des Armeechefs auch eine Veränderung geben wird. Denn da nimmt der Druck jetzt auch durch die Proteste zu.
1: Dankeschön, Wassili Gollot, für diese Einschätzung aus Kiew.
2: Weitere Angriffe am Persischen Golf. Die USA und Iran haben erneut gegenseitig Ziele in der Region beschossen. Das US-Militär startete gestern Abend eine weitere Angriffswelle und attackierte nach eigenen Angaben außerdem ein Schiff, das einen iranischen Hafen anlaufen wollte. Diese Bilder iranischer Medien wiederum sollen Angriffe auf Ziele in Kuwait, Bahrain und Jordanien zeigen, wo die USA Militärstützpunkte betreiben. Vor 8 Jahren stürzte die Morandi die Autobahnbrücke in Italien ein und riss Fahrzeuge in die Tiefe. 43 Menschen kamen ums Leben. Heute sind im Gerichtsprozess um die Katastrophe die Urteile gefallen. Der Hauptangeklagte, der frühere Chef des Autobahnbetreibers, muss 12 Jahre in Haft. Das Unglück ereignete sich im Norden Italiens in der Hafenstadt Genua. Die Morandi-Brücke führte quer durch die Stadt. Ein Pfeiler hatte nachgegeben, wodurch die Fahrbahn auf etwa 200 Metern einstürzte.
3: Es ist kein leichter Gang für Giovanna Donato. Vor 8 Jahren hat sie ihren Ex-Mann Andrea verloren, den Vater ihres Sohnes Cesare. Der war damals 10 Jahre alt. Heute ist er volljährig und zum ersten Mal im Gericht dabei.
4: Siamo qui.
3: Wir sind hier. Ich erwarte, dass das Richtige getan wird. Dass das Richtige getan wird, damit den Opfern und uns Angehörigen, die hier sind, Würde verliehen wird. Seit 8 Jahren ist unser Leben völlig auf den Kopf gestellt. Genauer seit dem 14. August 2018,

0: vor Mittag. In Genua tobt ein Gewitter mit schweren Regenfällen. Dann... Oh Gott, ruft ein Augenzeuge. Auf einem Abschnitt von mehr als 200 Metern bricht die vierspurige Autobahnbrücke ein. Italien steht unter Schock. Viele fragen sich, wie konnte so etwas passieren? Schnell zeigen erste Ermittlungen, wichtige Wartungsarbeiten wurden teils über Jahrzehnte verschleppt. 57 Menschen müssen sich deshalb in erster Instanz vor Gericht verantworten. Am Nachmittag dann das Urteil. Giovanni Castellucci, 12 Jahre Freiheitsstrafe. Michele Donferri Mitelli, 11 Jahre Freiheitsstrafe. Insgesamt spricht das Gericht 32 Urteile, unter anderem gegen ehemalige Führungskräfte des Autobahnbetreibers ASPI, Beamte des Infrastrukturministeriums und anderer Behörden. Die Urteilsbegründung wird innerhalb der nächsten 6 Monate erwartet.
1: Seit Jahren wird Europa mit Kokain überschwemmt. Große Häfen haben deshalb ihre Sicherheitsmaßnahmen erhöht. Inzwischen wird dort weniger der Droge sichergestellt. Experten sagen aber, es ist sogar mehr Kokain im Umlauf. Um Kontrollen zu umgehen, nutzen Schmuggler offenbar neue Wege, wie Recherchen von NDR, WDR und SZ zeigen. Speedboote bringen die Drogen nach Europa und stellen Behörden vor große Probleme.
2: Der Kampf gegen den Kokainschmuggel findet mittlerweile auch mitten auf dem Atlantik statt. Hunderte Kilometer vor dem europäischen Festland, zwischen Azoren und Kanaren, wird das Kokain von großen Schiffen an kleine Speedboote übergeben, die die Drogen nach Europa transportieren. Solche Boote fahren mehr als 100 km/h, die Ermittler oft machtlos. Es ist sehr gefährlich, die Boote bei diesen Geschwindigkeiten zu verfolgen. Da geht schnell etwas schief. In Portugal und Spanien sind schon mehrere Ermittler bei solchen Verfolgungsjagden gestorben. Im vergangenen Jahr stoppt das französische Militär ein Speedboot mit einem gezielten Schuss auf den Motor. Beschlagnahmt mehr als 2 Tonnen Kokain. In einem vertraulichen Papier, das NDR, WDR und Süddeutsche Zeitung vorliegt, fordern europäische Ermittler nun einen verstärkten Einsatz der Marine. Die Bundesregierung ist zurückhaltend. Schriftlich teilt das Bundesinnenministerium mit, dass Deutschland die europäischen Ermittlungen aktiv unterstütze. Doch der Einsatz der Bundeswehr zur Kriminalitätsbekämpfung ist dabei grundsätzlich nicht vorgesehen. Experten sagen, immer mehr Menschen aus allen Schichten konsumieren heute Kokain.
3: Wir sehen in Deutschland schon eine unheimliche Verfügbarkeit von Kokain. Da muss man nur durch Berlin laufen und man sieht an jedem Laternenfast eigentlich einen QR-Code, den man scannen kann, und einem Koks-Taxi zu bestellen.
2: Das Geld aus dem Kokainverkauf fließt in die organisierte Kriminalität. Allein in Europa sind es Schätzungen zufolge 2-stellige Milliardenbeträge pro Jahr.
1: Brückenschluss über dem Nord-Ostsee-Kanal. Die neue Rader-Hochbrücke bei Rendsburg nimmt Gestalt an. Das 1250 Tonnen schwere und 118 Meter lange Mittelteil der Brücke wurde am Morgen, hier Zeitrafferaufnahmen, erfolgreich eingesetzt. Auf einem Spezialponton war es bis unter die bestehenden Brückenenden gebracht worden. Hydraulikpressen hieften das Bauteil dann 50 Meter in die Höhe. Erste Fahrzeuge sollen Ende des Jahres über die neue Brücke rollen.
4: Ein turbulenter Tag steht uns morgen bevor. Die Hitze wird ausgeräumt und das geht mit Schauern und Gewittern einher, die nicht nur kräftig, sondern auch wieder unwetterartig ausfallen können. Verantwortlich dafür ist ein Tief, das sich von Frankreich in den kommenden Stunden zu uns nach Deutschland reinschiebt. Und damit kommt die feuchte Luft auch nach Norden und Osten voran. Weniger Einfluss hat das Tief auf den Nordwesten, vom westlichen Niedersachsen bis nach NRW. Da haben wir es schon mit einer stabileren Luftmasse zu tun, die weniger anfällig ist für Schauer und Gewitter. Wir schauen auf die Nacht und da sehen wir vor allem in Bayern und Baden-Württemberg Schauer mit Blitz und Donner, die Unwetterausmaße annehmen können. Also mit heftigem Starkregen, großem Hagel und sehr starkem Wind. Und auch in der Mitte gibt es ein paar Gewitter. Die sind aber dort nicht so kräftig ausgeprägt wie sonst. Im Norden, da bleibt es häufiger trocken. Nur von der Elbe bis zur dänischen Grenze einzelne gewittrige Güsse. Morgen kann es dann schon am Vormittag Schauer geben. Später brodelt es immer mehr und die Schauer und Gewitter werden kräftiger. In weiten Teilen des Landes besteht Unwetterpotenzial. Im Extremfall können 70 Liter pro Quadratmeter in kurzer Zeit fallen. Das ist aber nur örtlich, es wird nicht überall so heftig. Schon gar nicht im Nordwesten, da bleibt es trocken. Die kommende Nacht wird stellenweise noch mal recht warm. 20 Grad im Rhein-Main-Gebiet, 18 in Berlin. Am kühlsten sieht es bei Aufklaren in Richtung Emsland aus. Und morgen erreichen wir dann die höchsten Temperaturen im Osten. 30 Grad in Niederbayern, 31 an der Oder. Sonst ist es nicht mehr ganz so warm, aber oft recht drückend. Das hat dann aber bald ein Ende. Das heißt, die Schwitzerei ist in der nächsten Woche vorbei. Wir können uns jetzt hier mal die Aussichten gemeinsam anschauen. Der Samstag bringt im Norden ein paar Schauer und einen spürbaren Westwind. Im Süden Schauer und Gewitter, dazwischen meist trocken bei Sonne und Wolken. Am Sonntag gewittrige Schauer im Nordwesten und Südosten, dazwischen meist trocken mit den meisten Sonnenstunden im Westen und Südwesten. Und am Montag, da treffen die Schauer und Gewitter dann den Bereich zwischen Ostsee und Erzgebirge. Ansonsten ist es trocken und besonders im Südwesten wieder freundlich. Und das Ganze dann bei nicht mehr schweißtreibenden 17 bis 26 Grad.
1: Und wir schauen auf den Sport, und das heißt die Fußball-Weltmeisterschaft. Jetzt mit meinen Kolleginnen Katrin Schlass und Elli Hürer.
5: Zeit für unser Update zur Fußball-Weltmeisterschaft mit Elli Hürer in der Tagesschau-Redaktion. Ja, das zweite Halbfinale dieser WM ist gelaufen, England gegen Argentinien, und das war wirklich knapp. Aber am Ende haben sich die Argentinier dann wirklich auf den letzten Zentimetern, kann man sagen, durchgesetzt und es noch ins Finale geschafft. Wie verdient war das?
6: Ja, das hast du schön gesagt, auf den letzten Drücker tatsächlich. Und wie verdient war das? Ich würde mal sagen, wenn man in der 85. Minute oder bis zur 85. Minute mit 0:1 zurückliegt und dann das Spiel tatsächlich noch dreht in der regulären Spielzeit, dann hat man das schon ganz schön doll verdient. Man muss schon sagen, man hatte so ein bisschen ein Déjà-vu. Achtelfinalspiel gegen Ägypten, da lagen die Argentinier ja auch mit 0:2 sogar zurück bis zur 79. Minute. Und auch das haben sie gedreht. Also die sind wirklich Comebacker vom Feinsten, würde ich sagen. Und die Engländer, ja, die haben es dann am Ende nicht mehr über die Zeit gebracht, waren nach dem Führungstreffer in der 55. Minute durch Anthony Gordon sehr passiv. Von daher hatte Argentinien am Ende das glücklichere Händchen und mehr Willen. Aber wir schauen uns das Spiel oder die Highlights noch mal ganz ausführlich an.
7: Ein Spiel, das man sich aus argentinischer Sicht nicht besser vorstellen kann und aus englischer nicht schlimmer.
8: So ist halt immer mit solchen Niederlagen. Muss erst mal verdauen. Das Wichtigste ist erstmal, dass du alles gegeben hast. Haben wir getan. Deshalb braucht sich niemand zu schämen und niemand muss sich entschuldigen.
7: Der Tuchel-Plan scheint aufzugehen. Harry Kane bereitet das 1:0 vor. Er ist überall, gar nicht so oft im Strafraum egal, denn in die Lücke stößt Anthony Gordon. Die Führung in Minute 55. Sie hätte die Basis für den Sieg sein können.
8: Dann haben wir aufgehört, Fußball zu spielen. Das war ein kompletter Momentum-Switch eigentlich in die falsche Richtung. Von uns aus gesehen waren einzelne vorne, haben komplett aufgehört, Fußball zu spielen und aktiv zu verteidigen.
7: Durch Englands Passivität wird Argentinien immer stärker. Lionel Messi saugt die Bälle an, verteilt sie schlau. In der 85. Minute sieht er Enzo Fernandes im Rückraum. Der überwindet Jordan Pickford. Nach dem 0:2 gegen Ägypten kann Argentinien das Ausscheiden erneut vermeiden. In der Nachspielzeit wieder Messi, seine Flanke wohl temperiert. Lautaro Martinez, Argentinien dreht durch. Martinez ist mittendrin, nach dem Spiel allerdings übermannt es ihn. Der 28-Jährige denkt an die Seinen, zu Hause, in Bahia Blanca, der Stadt direkt am Atlantik gelegen. Ihnen widmet er diesen Treffer. Das ist jetzt alles zu stark, ein bisschen zu viel für mich. Seit mein Vater mir die ersten Fußballschuhe gekauft hat, habe ich von diesem Tor geträumt. Das englische Trauma dagegen geht weiter. Auch unter Thomas Tuchel 60 Jahre kein WM-Finale. Argentinien kann am Sonntag in New York den Titel verteidigen.
6: Das Spiel also in 7 Minuten gedreht. Man kann also sagen, die Argentinier, die darf man niemals abschreiben bei dieser WM.
5: Und jetzt ging es um Sport, klar, aber das Ganze war auch politisch aufgeheizt. Und da geht es um die Vorgeschichte und den historischen Hintergrund, um die Falkland Islands, die Falklandinseln, die ja Großbritannien für sich beansprucht.

0: Und es gab dann eine Aktion von argentinischen Spielern, die ein Transparent zu dem Thema hochgeholt haben. Also wie politisch haben die sich da dann am Ende geäußert?
1: Ja, hitzig und politisch war es schon sehr. Also es fing auch schon tatsächlich vor dem Spiel an. Bei den Hymnen tatsächlich, wenn wir da mal reinhören. Es gab erstmal die englische Hymne, God Save the King. Und da waren 30.000 Argentinier im Stadion und die haben einfach freudig weitergesungen. Wir können mal reinschauen in die Hymne. Man hört es vielleicht im Hintergrund. Ist eigentlich ein Unding und macht man so im Sport nicht. Und das haben die englischen Fans aber nicht auf sich sitzen lassen. Bei der argentinischen Hymne, vielleicht hört man es ein bisschen, wurde natürlich ein bisschen runtergedämmt. Da gab es ein Boo- und Five-Konzert von den englischen Fans. Also es fing quasi schon vor der Partie an, dass es so ein bisschen, ja, eine nicht schöne Stimmung gab. Auf dem Platz auch sehr viel Rudelbildung, hitzige Zweikämpfe. Und nach dem Spiel, du hast es schon angesprochen, gab es dieses eine Plakat, ein Banner, was hochgehalten wurde. Das haben die Fans während des Spiels auch schon auf der Tribüne irgendwie hochgehalten. Das haben sich die Spieler dann nach dem Spiel gegriffen. Da steht drauf, Las Malvinas son Argentinas. Also die Malvinas, so heißen die Falklandinseln, auf Spanisch sind argentinisch. Ja, ist schwierig, weil die FIFA auch eigentlich untersagt, oder nee, die FIFA untersagt bei diesen Wettbewerben politische Botschaften, religiöse Botschaften. Von daher wird es da wahrscheinlich ein Nachspiel geben. Eine Geldstrafe kann es geben für den Verband oder auch tatsächlich Sperren der beteiligten Spieler. Jetzt hat sich auch die britische Regierung auch zu Wort gemeldet. Die haben auch gesagt, ja, das muss von der FIFA untersucht werden. Und der britische oder der Sprecher vom britischen Premier hat auch gesagt, ja, die WM-Trophäe mag uns nicht gehören. Aber die Falklandinseln, die auf jeden Fall und definitiv.
0: Kommen wir zurück zum Sportlichen. Bei Argentinien ist klar, gibt es einen, der alles überstrahlt und das ist Messi. Wie weit hat der das Ganze jetzt wieder dominiert und wie wichtig war er gestern für diesen Sieg?
1: Ja, enorm wichtig, kann man sagen. Also er hat zwar selber nicht getroffen, aber er hat beide Tore, beide entscheidenden Tore, die diese Wende hervorgerufen haben, eingeleitet, vorbereitet, wieder zwei Scorerpunkte gesammelt. Und es ist einfach beeindruckend. Der Mann ist 39 Jahre alt. Es war sein 33. WM-Spiel, das er absolviert hat. Und ich habe mir mal die Statistiken angeguckt, um nur so einen Vergleichswert rauszuholen. Messi war 83 Mal am Ball während dieser Partie. Harry Kane, der Superstar auf englischer Seite, gerade mal 25 Mal. Also da merkt man schon, der war Dreh- und Angelpunkt in der Partie. Und es ist ja auch schon sein drittes Finale, was er jetzt erreicht hat, bei seiner sechsten WM. Also mehr geht nicht. Er kann sich jetzt zum zweiten Mal mit dem WM-Titel krönen. Es wäre ja der Höhepunkt oder ein großer Abtritt, weil man kann schon sagen, es wird seine letzte WM sein. Und es wäre natürlich der Höhepunkt, mit dem zweiten WM-Titel aufzuhören. Und der Jubel in der Heimat, in Buenos Aires und in ganz Argentinien, war natürlich enorm. Das können wir uns auch noch mal anschauen, die Reaktion aus der Nacht.
2: Wenn das Spiel beginnt, beginnt das Leiden, sagen sie. Und genau so soll es kommen. Das Traditionsrestaurant La Estancia in Buenos Aires ist um 16 Uhr prall gefüllt. Wer will schon auf der Arbeit sein, wenn es gegen Erzfeind England geht? Den wollen sie grillen und genüsslich verspeisen. Wer nicht hüpft, ist ein Engländer, singen sie hoffnungsfroh. Viele glauben, es ist Messis letzte WM. Die soll er mit dem vierten Stern krönen, sich als zweifacher Weltmeister verewigen. Aber zunächst einmal liegen sie wie immer zurück und das Ende rückt näher und näher. Die Anspannung so groß, dass selbst die Arbeit stillsteht. Der Ausgleich kommt, aber natürlich erst in der 85. Minute. Was für ein Nervenkrimi. Ich bin fast gestorben. Was für eine Freude. Wunderbar. Ich wollte gar nicht so viel leiden. Aber okay, da sind wir jetzt. Argentinien presst, das Siegtor liegt in der Luft. Dann macht die Mannschaft den Sack noch in der regulären Spielzeit zu. Und es gibt kein Halten mehr. Wenn man glaubt, alles ist verloren, steht Argentinien auf und schenkt uns den Sieg. Es gibt keine Worte dafür. Es ist wunderbar, was wir erleben. Argentinien hat sich in das Finale gekämpft. Die Menschen strömen zum Obelisken. Hier haben sie vor 4 Jahren ihren WM-Triumph gefeiert. Und so soll es auch am Sonntag kommen.
1: Ja, die Argentiner, die träumen also von der Titelverteidigung nach 4 Jahren der zweite WM-Titel. Und die Engländer, bei den Engländern waren die Köpfe und die Gesichter nach dem Spiel natürlich ganz anders. Da war der Frust und die Enttäuschung riesig.
0: Ja, wie hat sich das geäußert? Zum Beispiel ja durchaus in Kritik am Trainer.
1: Ja, vor der WM war ja der große Traum, 60 Jahre nach dem letzten oder nach dem einzigen WM-Titel, den sie geholt haben, 66, dass der Football wieder homecoming sollte, also nach Hause kommen sollte. Der Traum ist jetzt geplatzt. Im Laufe des Turniers wurde Thomas Tuchel hoch emporgehoben. Sie haben ihn geliebt, solange sie gewonnen haben. Jetzt steht er enorm in der Kritik. Die Presse in England, die ist ja auch immer sehr deutlich mit Kritik. Wenn man sich da so die Schlagzeilen anguckt, The Sun hat auch gesagt, das geht auf jeden Fall auf Tuchels Konto, diese Niederlage. Man habe, Zitat, fatale Auswechslungen, feige Auswechslungen vorgenommen. Die beziehen sich vor allem, oder die ganze Kritik bezieht sich vor allem auf die Auswechslung, die er gemacht hat nach dem Führungstreffer. Da hat er sehr defensiv gewechselt, eine Fünferkette aufgestellt und sich komplett hinten reingestellt. Da haben sich heute auch frühere englische Spieler zu Wort gemeldet, ob es Wayne Rooney war, Gary Lineker oder Michael Owen, die alle gesagt haben, ja, so kann man nicht gegen Argentinien spielen. Man kann die nicht einladen, man kann ein Messi nicht einladen und sich hinten reinstellen. Das geht einfach nicht. Von daher ist die Kritik groß. Es ist bitter. Es ist seine erste Pflichtspielniederlage in seinem 15. Pflichtspiel und dann gerade in so einem wichtigen Spiel. Ist für ihn sehr traurig und bitter und es bleibt auch dabei, ein ausländischer Trainer hat es bis heute noch nicht geschafft, mit einer anderen Nation den WM-Titel zu holen.
0: So, und um den Titel geht es am Sonntag, das Finale in New York. Und da trifft dann eben Argentinien auf den Europameister Spanien. Ein Finale, das es so bei einer WM auch noch nicht gegeben hat. Jetzt kommt die Frage aller Fragen. Wer holt denn das Ding? Wer ist deiner Meinung nach der Favorit?
1: Ja, das ist natürlich eine Traumbesetzung. Ne? Europameister gegen amtierenden Weltmeister, was will man da eigentlich mehr? Spielerisch würde ich sagen, sind die Spanier schon im Vorteil. Die haben während dieser WM wirklich konstant super gespielt. Außer vielleicht das 0-0 am Anfang gegen Kap Verde. Aber ansonsten stehen die vor allem defensiv sehr gut. Sie haben ein Gegentor kassiert in diesem ganzen Turnier. Das war im Viertelfinale gegen Belgien. Ansonsten stehen sie definitiv sehr gut sortiert. Der Tiki-Taka-Fußball, wie wir ihn jahrelang auch gekannt haben, ist so ein bisschen zurückgekommen. Ballbesitz ist da. Von daher spielerisch würde ich sagen, ist Spanien schon die klar bessere Mannschaft. Aber Argentinien darf man, wie gesagt, niemals abschreiben, hat das letzte Spiel jetzt auch wieder gelehrt. Die haben eine super Mentalität, die geben nie auf, haben die meisten Tore bei dieser WM geschossen, 19 Treffer, das hat sonst keiner geschafft. Und sie haben Messi. Also da muss man auch nicht mehr sagen, der hat 8 Tore selber gemacht, 4 vorbereitet, führt die Scorerliste an mit 12 Treffern. Also ja, es wird sich am Ende mit Mühe entscheiden, unter den Augen auch vom König aus Spanien. Dann werden wir am Sonntag wissen, wer Weltmeister wird.
0: Und sind gespannt. Danke dir erstmal für dieses WM-Update aus der Tagesschau-Redaktion, Elli Hürer.
3: Guten Abend, hier ist die Tagesschau in 100 Sekunden. Aktionsplan gegen Steuerbetrug vorgestellt. Finanzminister Klingbeil und Justizministerin Hubig betonten, es gehe vor allem um Gerechtigkeit. Künftig soll der Zoll mehr Stellen und mehr Befugnisse bekommen, beispielsweise Behördendaten früher einsehen dürfen. Außerdem werde Steuerhinterziehung wieder als Verbrechen eingestuft und somit stärker bestraft werden können. US-Militär weitet Angriffe auf Iran aus. Ein US-Kampfflugzeug beschoss einen Öltanker, der versucht haben soll, die Blockade gegen iranische Häfen zu durchbrechen. Diese Bilder iranischer Medien wiederum sollen Angriffe auf Ziele in Kuwait, Bahrain und Jordanien zeigen, wo die USA Militärstützpunkte betreiben. Kritik an Unionsfraktionschef Spahn. Sein Sohn ist von einer Leihmutter in den USA geboren worden. In Deutschland ist die Leihmutterschaft verboten. Auch Spahn hatte sich während seiner Zeit als Gesundheitsminister gegen eine Legalisierung ausgesprochen. Kritiker werfen ihm nun vor, sich über den Geist des Gesetzes hinwegzusetzen. Haftstrafe für Ex-Autobahnchef in Italien. Er wurde im Prozess zum Brückeneinsturz von Genua zu 12 Jahren verurteilt. Mehrere weitere Angeklagte bekamen mehrjährige Freiheitsstrafen. Im Sommer 2018 war die Morandi-Autobahnbrücke eingestürzt und hatte Fahrzeuge in die Tiefe gerissen. 43 Menschen kamen ums Leben. Serhii Koretzki zum neuen Ministerpräsidenten der Ukraine gewählt. Er war bisher Chef des Energieversorgers Naftogaz und ist der dritte Regierungschef seit Beginn des Krieges. Proteste gab es gegen die geplante Neubesetzung des Verteidigungsministeriums. Der bisherige Amtsinhaber Fedorov hatte seinen Rücktritt erklärt. Fedorov gilt als Kämpfer gegen Korruption. Das Wetter, morgen im Nordwesten, meist trocken und freundlich, sonst bei Sonne und dicken Quellwolken oft Schauer und Gewitter, die nicht nur kräftig, sondern zum Teil unwetterartig ausfallen. Schwül warm bei 22 bis 31 Grad. Seit Tagen kämpfen die Einsatzkräfte im Müritz-Nationalpark gegen die Flammen unter schwierigen Bedingungen. Die Munition im Boden des ehemaligen Truppenübungsgeländes erschwert die Löscharbeiten. Immer wieder kommt es zu Explosionen. Der Wind beschleunigt die Ausbreitung des Feuers. In dem Nationalpark in Mecklenburg-Vorpommern hat sich der Brand inzwischen auf mehr als 300 Hektar Fläche ausgedehnt. Jetzt schickt die Bundeswehr Hilfe.
4: Es ist das Geräusch der Hoffnung für den Müritz-Nationalpark in Mecklenburg-Vorpommern. Dutzende sogenannte Kreissprenger aufgestellt am Waldrand. Sie schützen gegen das Überspringen der Brandherde. So die Einschätzung heute in der Ortschaft Dalmsdorf am Rande des Brandgebietes auf einer Pressekonferenz.
5: Von daher sind wir im Moment in der guten Lage, dass das Feuer eingekesselt ist. Und jetzt stellt sich einfach die Frage für uns, wie viel passiert da jetzt noch? Im Moment sind es 320 Hektar, das Ganze sind bis zu 1500 Hektar, das ist enorm.
4: Schon seit Montag stehen Teile des Nationalparks in Flammen. Das Feuer brennt sich je nach Wind quasi durch die Fläche und zieht weiter. Die Einsatzkräfte können sich zum Löschen immer nur bis einen Kilometer nähern, da im Boden gefährliche Munition liegt.
6: Wir haben mehrere Detonationen gehört und gesehen, hatten heute Morgen eine richtig schwere Detonation, wahrscheinlich aus einer Verklappung heraus.
4: Aus Seen pumpt die Feuerwehr ständig Wasser in über 10 Kilometer verlegte Schläuche. Und Feuerwehrhelfer, viele ehrenamtlich und einige sogar aus Baden-Württemberg angereist, besprengen mit sogenannten Schlagregnern dann den Wald.
7: Die sind hier zur Sicherstellung oder der Versuch, hier ein Übertreten des Feuers zu verhindern im Bereich der Straße. Hier hat man eine natürliche Barriere, die frei ist durch die Straße, die vorhanden ist.
4: Das Ergebnis, das Feuer brennt zwar tief drinnen weiter, es breitet sich aber weniger aus.
6: Wir haben das gestern mal nachgemessen. Wir sind dort, wo wir die Regner einsetzen, bis zu 15 cm mit Feuchtigkeit in den Boden eingedrungen. Also es hat natürlich eine Wirkung. Und wir haben auch die ersten Bereiche, wo das Feuer in die Regelstellung reingelaufen ist und dann zum Stehen gekommen ist.
4: Aktuell sind 3 Hubschrauber der Bundeswehr zur Unterstützung eingetroffen. Ihr Ziel, das Feuer mit ihren je 5000 Liter Wasser fassenden Tonnen aus der Luft zu bekämpfen.
3: Unser Reporter Friedrich Leist war für uns in Granzin in Mecklenburg-Vorpommern. Meine Kollegin Katrin Schlass hat am Nachmittag mit ihm gesprochen, wie stark sich der Brand ausgedehnt hat.
8: Naja, der kommt halt jetzt auf diese Ortschaft Granzin. Ich stehe ganz in der Nähe. Der kommt da jetzt doch schon relativ nahe. Sind da so 1000, 1100 Meter von Granzin entfernt. Und das Schwierige bei diesem Brand, das Besondere ist, dass dieser ganze Nationalpark oder der größte Teil des Nationalparks eben munitionsbelastet ist. Und deshalb kann das Feuer nicht aktiv gelöscht werden. Da sind Panzergranaten, panzerbrechende Geschosse. Da sind nach dem Abzug der Sowjetarmee ganze Munitionskisten einfach verbuddelt worden. Und wenn da das Feuer dran kommt, dann können die gezündet werden, dann kann das eben explodieren. Ist auch heute schon wieder passiert. Gab es wohl auch einige ziemlich massive Explosionen. Und deshalb müssen alle Einsatzkräfte mindestens 1 Kilometer Abstand zum Feuer halten. Also, wie bekämpft man so ein Feuer? Naja, man macht das hier mit diesen sogenannten Wasserriegeln. Das sind überdimensionale Rasensprenger, Kreisregner heißt das. Und die werden eben dicht an dicht aufgebaut. Damit will man so 15 15, 20 Meter Wald einfach durchnässen. Das Wasser ist wohl 15, 20 Zentimeter tief jetzt auch. Und dieser Waldbrand ist ja überwiegend ein Bodenfeuer, also nicht in den Wipfeln drin. Und wenn das Feuer dann eben hier rankommt, dann hofft man, dass es sich dann eben in diesem durchnässten Boden ausläuft. Das ist die einzige Chance, jetzt werde ich hier gerade sehr nass, das ist die einzige Chance, die man hat, dieses Feuer aktiv zu löschen. Die Bundeswehr ist ja auch vor Ort mit Hubschraubern, mit zwei sehr großen Hubschraubern, die größten, die die Bundeswehr hat. Die haben dann diese 5000 Liter Wasserkanister unten dran hängen. Aber auch die löschen nicht direkt das Feuer, denn die Explosion, wenn so eine Panzergranate explodiert, das kann auch nach oben gehen. Und wenn man dann eben einen Kilometer auch von oben Abstand hält, dann nützt es eben nichts, von oben Wasser drauf zu kippen. Also was machen diese Hubschrauber? Eigentlich das Gleiche wie diese Wassersperren, diese Wasserriegel. Die nehmen Wasser auf und das kippen sie ab. Und an dieser Stelle müssen dann eben diese Kreisregner nicht mehr stehen und können an anderer Stelle eingesetzt werden. Also das ist die große Entlastung, die die Hubschrauber heute bringen.
0: Jetzt hast du die Munition und auch die Explosion heute Morgen schon angesprochen. Also welche Dimension hat das und wie gefährlich kann es noch werden, um da mal einen Einblick zu bekommen?
8: Das ist ein sehr, sehr großer Brand. Diese Fläche, die hast du ja schon angesprochen, die steht nicht komplett im Vollbrand, sondern das ist wie so ein Ring, der sich immer weiter ausbreitet. Und immer dort, wo das Feuer ist, da können halt Blindgänger ausgelöst werden. Das Gebiet selber ist Kategorie 4, also am stärksten verseucht. Da sind die schlimmsten Kriegsgranaten, da ist auch Phosphor und alles schon gefunden worden. Deshalb weiß man auch nicht, wie das Feuer entstanden ist. Brandstiftung, Unachtsamkeit oder hat sich vielleicht eine Phosphorgranate selbst entzündet, kann auch passieren. Also es ist schon ordentlich gefährlich, wenn dieses Feuer dann durch diesen munitionsbelasteten Wald geht. Vielleicht mal zum Hintergrund. Das war ein gigantischer Truppenübungsplatz zu DDR-Zeiten. Die Sowjetarmee hat hier Panzer, Haubitzen, Artillerie, alles ausprobiert und eingesetzt, um zu üben. Hier stand kein Wald nach der Wende. Das war alles eine Kieswüste, eine Kiesheide praktisch. Und die Idee war, hey, wir fassen das alles nicht an, wir lassen die Natur sich einfach hier ausbreiten, einfach wachsen und haben dann eben einen Nationalpark, der natürlich einen munitionsbelasteten Boden hat, aber hoffen, dass alles gut bleibt. Und wenn dann eben so ein Feuer ausbricht, dann ist das eben so besonders schwer zu löschen, weil man es eben gar nicht löschen kann, sondern einfach nur in solche Wasserriegel, Wassersperren reinlaufen lassen kann und hoffen kann, dass, naja, Regen von oben kommt. Das würde am allermeisten helfen, weil dann das Feuer tatsächlich mal aktiv von oben gelöscht würde.
0: Das ist ja etwas, was sich abzeichnet, aber gleichzeitig gepaart wieder mit einer Unwettergefahr. Also womit rechnet man da in den nächsten Tagen?
8: Ja, Prognosen sind immer schwierig, besonders wenn sie die Zukunft betreffen, hat Mark Twain mal gesagt. Hier herrscht eigentlich nur das Prinzip Hoffnung. Man versucht, das zu machen, was man machen kann. Die Siedlungen zu schützen. Eine Siedlung ist ja vorsorglich evakuiert worden. Und auch andere Siedlungen könnten schnell evakuiert werden, wenn das Feuer sich denn tatsächlich darauf zubewegt. Und dann hofft man einfach, dass Regen kommt. Jetzt kann der angesagt sein, aber wir haben hier eine Wetterscheidesituation. Das heißt, es kann 500 Meter weiter regnen und hier kommt gar nichts runter. Das heißt, man muss einfach abwarten und gucken, dass hier Wasser runterkommt, dass es hier ordentlich regnet. Und erst dann kann auch hier Entwarnung gegeben werden.
0: Stichwort Entwarnung geben. Du bist jetzt in der Nähe von Granzin, einer der Orte, die geräumt sind. Was bedeutet das alles für die Menschen, die da jetzt alles zurücklassen mussten? Und wie gehen die damit um?
8: Also man darf sich das nicht vorstellen, dass hier panisch alles geräumt wurde und die Leute praktisch richtig fliehen mussten. Das war eine sehr geordnete Evakuierung. Die Menschen konnten mitnehmen, was sie denn jetzt mitnehmen wollten. Es gibt Notunterkünfte und sie können auch einmal am Tag unter Begleitung wieder zurück, wenn sie beispielsweise Haustiere, Hühner, Katzen oder Sonstiges haben, um die dann eben zu füttern. Das ist also keine Paniksituation. Die Menschen selbst, wird mir berichtet, die gehen da auch relativ, naja, entspannt ist vielleicht das falsche Wort, aber sie sagen eben, das ist schon alles okay und das ist sicher. Und man merkt eigentlich in allen umkreisenden Siedlungen, in allen Orten eine ganz, ganz, ganz große Dankbarkeit den Rettungskräften gegenüber, den Einsatzkräften. Auf dem Weg hierher bin ich durch Dörfer gefahren, da waren große Transparente an die Zäune gespannt. Vielen herzlichen Dank für euren Einsatz. Danke, dass ihr uns beschützt, also auch durchaus emotional. Und man sieht das immer wieder auch bei diesen Einsatzstellen. Da kommen Anwohner, die waren eben mal im Supermarkt um die Ecke Feuer und haben dafür 100-200 Euro eingekauft, haben auch noch Brote geschmiert, haben noch eine Box Eis mitgebracht und stellen die einfach den Einsatzkräften hin. Jetzt müssen wir hier von der Straße, weil kommt gleich ein Auto. Aber das ist tatsächlich was, was man hier tatsächlich sehr stark sieht. Die große, große Dankbarkeit der Menschen, die hier leben, den Einsatzkräften gegenüber, die aus ganz Deutschland kommen.
0: Vielen Dank, Friedrich Leist, für diese Eindrücke aus Granzin.
3: Und wir schauen noch einmal auf die Ukraine und die Regierungsumwelt.

0: Bildung. Unter anderem ist der populäre Verteidigungsminister Fedorow abgesetzt. Bernd Rasem in der Tagesschau-Redaktion. Viele Menschen sind ja damit nicht einverstanden. Wie groß ist denn der Protest?
1: Ja, es sind vor allen Dingen die jungen Menschen, die damit nicht einverstanden sind. Es gibt verschiedene Meldungen, aber heute Morgen waren das wohl so 1.000 bis 2.000. Hier die Bilder, die in Kiew, in der Innenstadt dort auf die Straße gegangen sind. Das sind jetzt nicht die riesigen Proteste wie letztes Jahr, als es um die Antikorruptionsbehörde ging, deren Arbeit ja erschwert werden sollte. Aber es sind, wie gesagt, junge Menschen, die den ehemaligen Digital- und jetzt Verteidigungsminister Fedorow unterstützen wollen und vor allen Dingen an ihn geglaubt haben. Das hören wir uns mal an. Wir erhalten Unterstützung. Wir haben einen besseren Informationsfluss. Fedorow hat der Korruption Einhalt geboten und an die Front gelangen nun die Mittel, die das Militär benötigt. Und all das wird ein Ende finden. Wir alle wissen genau, dass die Ernennung eines anderen Ministers dort alles zunichte machen wird. In dieser Zeit, in der er Minister war, haben sich grundlegende Veränderungen vollzogen. Das haben absolut alle gespürt. Und deshalb ist die Nachricht, ihn abzusetzen, für uns alle hier ein Schock und absolut inakzeptabel. Deshalb denke ich, dass es wichtig ist, hierher zu kommen. Ja, also große Unzufriedenheit mit der Absetzung von Fedorow, aber eben auch Unzufriedenheit trotz des russischen Angriffskrieges mit dem Präsidenten Selenskyj.
0: Wie reagiert die Politik, konkret natürlich Präsident Selenskyj und der geschasste Verteidigungsminister?
1: Ja, Selenskyj hatte heute Keir Starmer zu Gast. Hier die Bilder vom Empfang. Man hatte ja dann vielleicht gehofft, dass Keir Starmer dann noch irgendwas zu sagen will. Der hielt sich aber natürlich da sehr bedeckt. Selenskyj hatte eine kurze Ansprache gehalten und hatte dann gesagt, er musste eben entscheiden. Einmal Fedorow, seinen Verteidigungsminister, und dann, und das war ja der eigentliche Konflikt, der Oberbefehlshaber der Armee Selenskyj. Und die beiden haben ja überhaupt nicht harmoniert. Und da hat sich eben Selenskyj für Selenskyj entschieden. Ja, und Fedorow, den hast du auch eben gerade angesprochen, der hat sich auch geäußert. Hören wir uns das mal an.
2: Ich habe nie Bedingungen gestellt, ich kann mir das auch nicht vorstellen. Ich brauche das Amt des Verteidigungsministers nicht, um Verteidigungsminister zu sein. Ich brauche das Amt, um den Krieg für die Ukraine zu gewinnen. Wie ich den Krieg persönlich gewinnen soll, das weiß ich nicht.
1: Ja, also ihm ging es nicht um das Amt, sondern eben um die Politik. Und jetzt, wie gesagt, ist dort ein gewisses Vakuum entstanden, denn einen neuen Verteidigungsminister, ich gucke gerade mal auf die Eilmeldung, sehe ich momentan noch nicht.
0: Vom einen Konflikt zum anderen schauen wir auf den Krieg im Nahen Osten zwischen den USA und Iran. Da gab es heute überraschende Bilder.
1: Ja, und zwar von einem ganz anderen Schauplatz, hat aber auch mit diesem Konflikt zu tun, und zwar die Grenze zwischen Irak und Syrien. Tanklastwagen, denkt man, aber einer dieser Tanklastwagen, der wurde heute von den syrischen Behörden mal genauestens untersucht. Und was fand man darin? Jede Menge Munition und Waffen für, so sagt es zumindest die syrische Seite, für die Hisbollah gedachte. Das Ganze war, wie gesagt, gut getarnt in diesem Tanklastwagen, und Syrien sagt, man würde immer wieder mal Waffenfunde dort haben. Irak, dort gibt es ja einen großen Einfluss von Iran. Es gibt dort viele Kräfte, die dann eben, und hier sehen wir auch Drohnen, die dann eben versuchen, Waffen über Syrien Richtung Libanon zu schmuggeln. Denn irgendwoher muss ja die Hisbollah ihre Waffen bekommen. Jetzt wissen wir zumindest, über diesen Weg wird es versucht. Aber auch das bemerkenswert, die syrische Armee schreitet da ein. Irak hat angekündigt, eine Untersuchung einzuleiten im eigenen Land.
0: Spannende Recherche. Und zum Schluss blicken wir nach Kanada. Dort gibt es schwere Waldbrände und dementsprechend heftigen Smog, der fast an Asien erinnert und die großen Metropolen.
1: Ja, nicht nur fast. Schauen wir uns mal die Live-Bilder an Toronto. Das ist ja an der Grenze USA-Kanada. Auch dort sieht man schon, es ist wolkenverhangen, kann man nicht sagen, nebelverhangen so ein Stück weit, also dunstig dort. Das sind die Ausläufer der Waldbrände. Jetzt gucken wir noch mal ein bisschen weiter, und zwar, und das macht jetzt langsam wirklich Sorgen, New York. Auch dort sieht man diesen rosafarbenen Himmel. Das ist nichts anderes als Smog, der da so rüberweht. Und jetzt habe ich mal eine Karte von den Umweltbehörden der USA mitgebracht, und da sieht man mal blau eingekreist Toronto, grau, das war eben New York unten rechts, und da alles, wo es jetzt so ganz violett ist, also ganz oben links, das ist über Michigan, Grand Rapids. Dort ist die Luft so schlecht, dass es gefährlich ist. Toronto auch eine miserable Luftqualität. Und in New York, man muss sagen, momentan ist es noch schlecht, aber noch nicht katastrophal, kann es noch werden. Und jetzt schauen wir mal auf das Endspiel der Fußball-Weltmeisterschaft. In diesem Stadion soll das stattfinden und da sehe ich schon den Dunst. Das sieht sonst ganz, ganz anders da aus. Ist ja direkt in Nachbarschaft zu New York. Also, wenn die Fußballer da volle Leistung geben wollen, das kann wirklich unangenehm werden und wir werden die ganze Woche über das jetzt hier oder jetzt die ganzen nächsten Tage im Auge behalten, wie sich das entwickelt. Im vergangenen Jahr war es schon mal eine ähnliche Situation und dann war der Smog eben auch quer über den Norden der USA.
0: Oh, das wird ja spannend. Ein WM-Finale im Dunst, eine ganz neue Herausforderung. Ja. Danke dir, Bernd Rasen, für dieses Update.
1: Ja, vor allem gesundheitlich für die Spieler wirklich bedenklich.
0: Absolut. Höhere Strafen, mehr Kontrollen und zusätzliches Personal. Die Bundesregierung will verstärkt gegen Steuerbetrug und Finanzkriminalität vorgehen. Dafür haben Finanzminister Klingbeil und Justizministerin Hubig heute einen Aktionsplan vorgestellt. Vorgesehen ist unter anderem, dass die verschiedenen Behörden enger zusammenarbeiten. Klingbeil erhofft sich durch die Maßnahmen mehr Geld für die Staatskasse.
3: Zollbeamte nehmen Verbrecher fest. Hier bei einer Vorführung im Februar für mehrere Minister. Auch mehr Steuerkriminellen soll es an den Kragen gehen, vor allem dank eines neuen gemeinsamen Zentrums, in dem Zollbeamte und Steuerfahnder der Länder gemeinsam ermitteln. Das heute vorgestellte Paket hat 26 Punkte und soll mehr Steuergerechtigkeit bringen.
4: Der Verkäufer an der Kasse kann seine Lohnsteuer nicht einfach in eine Briefkastenfirma verlagern. Und die selbstständige Physiotherapeutin erzielt nie genug Einnahmen für illegale Finanzgeschäfte. Und genau deshalb ist es so fatal, wenn Steuerkriminalität im großen Stil ohne spürbare Konsequenzen bleibt.
3: Geplant ist unter anderem, es soll keine Straffreiheit durch Selbstanzeigen mehr geben. Steuerhinterziehung soll härter bestraft werden. Auch soll ein öffentliches Register kommen, das Unternehmen aufführt, die Steuerstraftaten begangen haben. Und?
5: Wir bauen Instrumente aus, mit denen dubios erlangte Vermögenswerte beschlagnahmt werden können. Der Porsche und die Rolex sind dann erstmal weg und das wird Tätern richtig wehtun.
3: Umfassend in der Theorie, sagt das Netzwerk Steuergerechtigkeit zu dem Plan, aber schwierig in der Umsetzung.
6: Das ist die große Herausforderung. Da müssen die Bundesländer überzeugt werden, mitzumachen. Da müssen die einzelnen Ermittler gut ausgewählt werden. Und da müssen Strukturen geschaffen werden, die wirklich funktionieren.
3: Nun fängt die Überzeugungsarbeit an. Erste Gesetzesänderungen sollen im August auf den Weg gebracht werden.
0: Der US-Fahrdienstleister Uber übernimmt den deutschen Essenslieferdienst Delivery Hero für fast 13 Milliarden Euro. Delivery Hero bestätigte den Deal. Uber war erst im April bei der Firma mit Hauptsitz in Berlin eingestiegen und hatte seine Beteiligung seitdem ausgebaut. Der US-Konzern ist ebenfalls als Essenslieferant aktiv und auf Expansionskurs. Mehr dazu von Ann-Kathrin Petri-Beck aus der ARD-Finanzredaktion.
7: Die Übernahme zwischen Uber und Delivery Hero hat sich lange angebahnt. Jetzt hat Uber ein konkretes Übernahmeangebot gemacht. Der US-Konzern legte den Aktionären von Delivery Hero ein Angebot über 41,50 Euro je Aktie vor. Daraus ergibt sich ein Transaktionsvolumen von knapp 13 Milliarden Euro. Und wenn die Aktionäre zustimmen, dann könnte sich Delivery Hero 53% der Anteile am Unternehmen sichern. Uber wird damit zum größten Essenslieferdienst weltweit außerhalb von China. Um Kartellprobleme zu vermeiden, gibt Delivery Hero gleichzeitig sein Geschäft in 14 Ländern für insgesamt 1,4 Milliarden Euro an einen New Yorker Finanzinvestor ab. Uber hatte angekündigt, den Sitz von Delivery Hero bis mindestens 2029 in Berlin zu belassen, die Belegschaft dort stabil zu halten und bis zu 2 Milliarden Euro in Deutschland zu investieren. Uber verspricht sich von der Übernahme vor allem Zugang zum großen Kundenstamm von Delivery Hero in Europa. Der Markt ist bislang nahezu verschlossen geblieben für Uber. Uber will in 7 europäischen Ländern seinen Lieferdienst einführen. Und auch in der asiatisch-pazifischen Region will man insgesamt aktiver werden. Und das könnte dank Delivery Hero gelingen, denn die sind sowohl in Europa als auch in Südostasien, in Korea und im Nahen Osten stark vertreten. Uber baut damit ganz klar seine Marktdominanz weiter aus. Und für andere Anbieter, wie zum Beispiel Lieferando, wird es zunehmend schwieriger, denn die Konkurrenz wächst.

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1: Willkommen zur Tagesschau in einfacher Sprache. Ich bin Michael Pavelec und das sind unsere Nachrichten. Bundesregierung, Plan gegen Steuerbetrug. Heißer Sommer, zu wenig Wasser in Flüssen. Nord-Ostsee-Kanal, neue Brücke. Fußball-WM, Argentinien im Finale. Und nun zur ersten Nachricht. Bundesregierung, Plan gegen Steuerbetrug. Die Frau auf dem Foto ist die deutsche Ministerin für Justiz, Stefanie Hubig. Sie kümmert sich zum Beispiel um Gesetze. Der Mann neben Hubig ist der Minister für Finanzen, Lars Klingbeil. Er kümmert sich um das Geld vom Staat. Hubig und Klingbeil haben jetzt einen Plan gemacht. Sie haben sich überlegt, wie verhindern wir Betrug bei den Steuern, also bei dem Geld von Bürgern für den Staat. In dem Plan steht zum Beispiel, die Strafen für Betrug bei Steuern sollen härter werden. Wir zeigen jetzt, was Finanzminister Klingbeil dazu gesagt hat.
2: Klingbeil sagt, Betrüger sollen mit Tricks kein Geld mehr verdienen. Wir wollen alle Betrüger finden. Deshalb gibt es mehr Ermittlungen, zum Beispiel bei Betrug mit Bargeld, mit Geld im Ausland oder mit Geld im Internet. Diese Ermittlungen sind sehr wichtig. Wir wollen Betrug besser verhindern als früher.
1: Und nun zur nächsten Nachricht. Heißer Sommer, zu wenig Wasser. In manchen Regionen von Deutschland ist es sehr heiß und trocken. Und es regnet kaum. Deshalb ist in manchen Flüssen zu wenig Wasser, zum Beispiel im Rhein. Er ist der größte deutsche Fluss und auf dem Foto. Der Rhein fließt im Westen von Deutschland. Dort müssen die Menschen Wasser sparen. Autowaschen ist zum Beispiel verboten. Im Internet gibt es jetzt eine neue Karte. Sie ist auf dem Foto. Sie zeigt, wo es im Moment zu wenig Wasser gibt und wo es noch genug Wasser gibt. Jetzt kommt ein Film dazu.
2: An manchen Stellen ist der Rhein nur noch 30 cm tief, wie bei der Stadt Köln. Deshalb gibt es Probleme für die Schiffe. Dieser Schiffer sagt,

0: gibt viele flache Stellen. Deshalb muss ich gut aufpassen. Wenn ich einen Fehler mache, dann geht das Schiff vielleicht kaputt. Und die Reparatur ist teuer. In einigen Flüssen gibt es zu wenig Wasser. Wo es zu wenig geregnet hat, zeigt diese Karte im Internet. Grün heißt genug Regen, rot zu wenig. Wie im Süden von Deutschland. In der Stadt München sind die Brunnen ohne Wasser. Der Bürgermeister von München sagt, auch Autowaschen ist verboten und niemand darf Wasser für den Pool oder für den Rasen nehmen. Wenn es am Rhein nicht bald regnet, dann können dort vielleicht keine Schiffe mehr fahren.
1: Und nun zur nächsten Nachricht. Nord-Ostsee-Kanal, neue Brücke. In dem Bundesland Schleswig-Holstein, im Norden von Deutschland, gibt es eine neue Brücke. Sie ist auf dem Foto und heißt Rader-Hochbrücke. Sie ist am Nord-Ostsee-Kanal. Er verbindet die Nordsee mit der Ostsee. Jetzt hat die Brücke das letzte Teil bekommen. Ein kurzer Film dazu. Dieses Teil hat noch in der Mitte von der Brücke gefehlt. Es wiegt sehr viel. Starke Maschinen haben das Teil langsam hochgehoben. Jetzt ist die Brücke ganz. Aber die Straße darauf fehlt noch. Bis sie fertig ist, fahren die Autos auf der alten Brücke neben der neuen Brücke. Und nun zur nächsten Nachricht. Fußball-WM. Argentinien im Finale. Bei der WM ist Argentinien jetzt im Finale. Das argentinische Team hat nämlich das Halbfinale gegen England gewonnen mit 2:1. Einige argentinische Spieler sind auf dem Foto. Ganz links ist der bekannteste, Messi. Im Finale spielt Argentinien dann gegen Spanien. Die Fans von Argentinien haben gefeiert. Dazu ein kurzer Film. Es gab ein Feuerwerk in der Hauptstadt von Argentinien, Buenos Aires. Die Menschen haben gejubelt und gesungen. Die Fans von England waren traurig und enttäuscht. England spielt nur noch um den 3. Platz gegen Frankreich. Und das waren unsere Nachrichten. Bundesregierung, Plan gegen Steuerbetrug. Heißer Sommer, zu wenig Wasser. Nord-Ostsee-Kanal, neue Brücke. Fußball-WM, Argentinien im Finale. Und jetzt kommt das Wetter. Es gibt Sonne und Wolken, manchmal regnet es mit Gewittern. Achtung! Die Gewitter können stark sein. Es werden 22 bis 31 Grad. Das war die Tagesschau in einfacher Sprache. Tschüss, bis zum nächsten Mal.

0: Zuletzt lief es nicht so rund in den Beziehungen zwischen Deutschland und Frankreich. Unter anderem auch wegen der Pleite des gemeinsamen Kampfjets-Programms FCAS. Morgen soll ein deutsch-französisches Regierungstreffen wieder für bessere Stimmung sorgen. Heute Abend kommen Kanzler Merz und der französische Präsident Macron schon mal zu einem gemeinsamen Essen auf Schloss Bensberg bei Köln zusammen. Philipp Jahn ist für uns am Schloss in Bergisch Gladbach. Merz und Macron treffen also aufeinander, kurz vor dem deutsch-französischen Ministerrat in Brühl morgen, der ja auch der letzte für Macron sein wird. Und die Themenpalette, die ist groß. Worum wird es gehen?
1: Ja, es sind nicht nur Merz und Macron hier, wobei im Moment ist nur Merz hier. Auf Macron warten wir noch. Der verspätet sich um eine geschlagene Stunde. Also Macron sitzt alleine im Schloss hinter mir. Neben den beiden sind hier auch acht Fachministerinnen und Fachminister der deutschen Bundesregierung, die auf ihre französischen Counterparts treffen. Und das sind wirklich von den Ministerien von Außen, Innen, Verteidigung bis hin zum Forschungsministerium, zum Familienministerium, zum Digitalministerium. Eine, ja, wie gerade gesagt, weite Bandbreite. Und die Themen ist auch entsprechend, die Themenpalette ist auch entsprechend weit gefasst. Da geht es um KI-Sicherheit, da geht es um deutsch-französischen Jugendaustausch. Da geht es um Zusammenarbeit beim Zivilschutz, grenzüberschreitend, um Wirtschaftspolitik natürlich auch. Also die Themenpalette ist groß und das wichtigste Thema dürfte aber die Verteidigungs- und Sicherheitspolitik sein, denn der Verteidigungs- und Sicherheitsrat, der deutsch-französische, der trifft sich morgen vor dem Ministerrat, vor dem gemeinsamen Ministerrat schon separat im Fliegerhorst Nörvenig. Und ja, da wird vor allem mit Spannung hingeschaut.
0: Wie steht es denn um die deutsch-französischen Beziehungen, besonders nach dem Aus des wichtigen gemeinsamen Rüstungsprojekts der Entwicklung eines Kampfjets?
1: Ja, dieses Aus, das sich ja abgezeichnet hatte, aber dann doch irgendwie vor 6, 7 Wochen, Anfang Juni, mit einem gewissen Knall kam, das hat schon ordentlich ins Kontor geschlagen. Das ist etwas, was hier über diesem Treffen heute und morgen durchaus hängt. Und es wird jetzt darum gehen, hier in Bensberg heute Abend und morgen dann in Nörvenich und Brühl, da irgendwie auch was Positives dem entgegenzusetzen, um das Scheitern nicht vergessen zu machen, aber zumindest ein bisschen in den Hintergrund rücken zu lassen. Es gibt andere Rüstungs- und Verteidigungsprojekte, die gemeinsamer Natur sind. Zum Beispiel ein Kampfpanzerprojekt, auch ein Drohnenprojekt, auch ein Satellitenprojekt. Also das heißt, es gibt andere wichtige Projekte und es wird wahrscheinlich darauf ankommen, dass oder das Interesse dürfte sein, dass man, um eben dieses FCAS-Scheitern, das Scheitern des gemeinsamen Kampfjets in den Hintergrund rücken zu lassen, dass man da etwas Positives morgen in der Abschlusserklärung stehen hat.
0: Hm. Du hast jetzt schon ein paar weitere Projekte angesprochen. Es gibt ja ein weiteres, das ich auch noch aufzählen möchte, und zwar eines zur nuklearen Abschreckung. Worum geht es da genau, Philipp?
1: Ja, die Franzosen sind eine Nuklearmacht. Deutschland hat keine Nuklearwaffen. Deutschland ist bisher unter dem Schutzschirm der zu dem atomaren Schutzschirm der Amerikaner. Und Präsident Macron hat auf einer vielbeachteten Rede Anfang März gesagt, dass er diesen Schutzschirm der Franzosen durchaus auch auf die Partnerländer in Europa ausweiten könnte, weil es eben im vitalen Interesse Frankreichs ist, dass es diesen Partnerländern gut geht, dass diese Partnerländer sicher sind. Und Deutschland hat diese Einladung angenommen als Ergänzung zum Schutzschirm der Amerikaner. Und es könnte durchaus sein, dass das konkreteste Ergebnis dieses Ministerrats heute und morgen oder morgen dann der Ministerrat sein wird, dass die Deutschen sich konventioneller Natur an Übungen für diese nukleare Abschreckung der Franzosen beteiligen werden. Man hört, das könnte ein konkretes Ergebnis des Ministerrats morgen sein.
0: Das genaue Ergebnis werden wir dann morgen hören. Zum Schluss noch gefragt, es ist ja Macrons letzter Ministerrat. Welche Rolle spielt das bei der Beratung in den 2 Tagen?
1: Ja, zunächst mal ist es normales demokratisches Prozedere, dass Amtsinhaber irgendwann nicht mehr im Amt sind, dass sie abgewählt werden oder dass sie nicht mehr antreten können, wie im Fall von Macron. Das ist jetzt so. Macron hat seine 10 Amtsjahre im nächsten März voll. Und einen ähnlichen Cut gab es auch schon mal, als Merkel nach 16 Jahren als Kanzlerin plötzlich dann nicht mehr da war und die große Konstante damit fehlte. Aber in Frankreich ist halt das Besondere, dass die rechtsnationalistische Partei von Marine Le Pen durchaus Chancen hat, diese Wahl zu gewinnen. Und es könnte an diesen Tagen deshalb durchaus darum gehen, zu besprechen, welche Pflöcke man vielleicht einschlagen kann, welche Kooperationen man so festmachen kann, dass auch eine Präsidentin Marine Le Pen oder ein Präsident vom Rassemblement National daran dann nicht rütteln könnte, wenn er oder sie im Amt wäre.
0: Also Gespräche für die Zukunft. Danke, Philipp Jahn vor dem Schloss Beensberg in Bergisch Gladbach. Und wir schauen auf den Sport und das heißt die Fußball-Weltmeisterschaft. Jetzt mit meinen Kolleginnen Katrin Schlass und Elli Hürer.
2: Zeit für unser Update zur Fußball-Weltmeisterschaft mit Elli Hürer in der Tagesschau-Redaktion. Ja, das zweite Halbfinale dieser

0: Halbfinalspiel gegen Ägypten, da lagen die Argentinier ja auch mit 0:2 sogar zurück bis zur 79. Minute. Und auch das haben sie gedreht. Also die sind wirklich Comebacker vom Feinsten, würde ich sagen. Und die Engländer, ja, die haben es dann am Ende nicht mehr über die Zeit gebracht, waren nach dem Führungstreffer in der 55. Minute durch Anthony Gordon sehr passiv. Ja, von daher hatte Argentinien am Ende das glücklichere Händchen und mehr Willen. Aber wir schauen uns das Spiel oder die Highlights noch mal ganz ausführlich an.
1: Ein Spiel, das man sich aus argentinischer Sicht nicht besser vorstellen kann und aus englischer nicht schlimmer.
2: So ist halt immer mit solchen Niederlagen, muss erst mal verdauen. Das Wichtigste ist erstmal, dass du alles gegeben hast. Haben wir getan. Deshalb braucht sich niemand zu schämen und niemand muss sich entschuldigen.
1: Der Tuchel-Plan scheint aufzugehen. Harry Kane bereitet das 1:0 vor. Er ist überall, gar nicht so oft im Strafraum egal, denn in die Lücke stößt Anthony Gordon. Die Führung in Minute 55. Sie hätte die Basis für den Sieg sein können.
2: Dann haben wir aufgehört, Fußball zu spielen. Das war ein kompletter Momentum-Switch eigentlich in die falsche Richtung. Von uns aus gesehen waren einzelne vorne, haben komplett aufgehört, Fußball zu spielen und aktiv zu verteidigen.
1: Durch Englands Passivität wird Argentinien immer stärker. Lionel Messi saugt die Bälle an, verteilt sie schlau. In der 85. Minute sieht er Enzo Fernandes im Rückraum. Der überwindet Jordan Pickford. Nach dem 0:2 gegen Ägypten kann Argentinien das Ausscheiden erneut vermeiden. In der Nachspielzeit wieder Messi, seine Flanke wohl temperiert. Lautaro Martinez, Argentinien dreht durch. Martinez ist mittendrin, nach dem Spiel allerdings übermannt es ihn. Der 28-Jährige denkt an die Seinen, zu Hause, in Bahia Blanca, der Stadt direkt am Atlantik gelegen. Ihnen widmet er diesen Treffer. Das ist jetzt alles zu stark, ein bisschen zu viel für mich. Seit mein Vater mir die ersten Fußballschuhe gekauft hat, habe ich von diesem Tor geträumt. Das englische Trauma dagegen geht weiter. Auch unter Thomas Tuchel 60 Jahre kein WM-Finale. Argentinien kann am Sonntag in New York den Titel verteidigen.
0: Das Spiel also in 7 Minuten gedreht. Man kann also sagen, die Argentinier, die darf man niemals abschreiben bei dieser WM.
3: Und jetzt ging es um Sport, klar, aber das Ganze war auch politisch aufgeheizt. Und da geht es um die Vorgeschichte und den historischen Hintergrund, um die Falkland Islands, die Falklandinseln, die ja Großbritannien für sich beansprucht. Und es gab dann eine Aktion von argentinischen Spielern, die ein Transparent zu dem Thema hochgeholt haben. Also wie politisch haben die sich da dann am Ende geäußert?
0: Ja, hitzig und politisch war es schon sehr. Also es fing auch schon tatsächlich vor dem Spiel an. Bei den Hymnen tatsächlich, wenn wir da mal reinhören. Es gab erstmal die englische Hymne, God Save the King. Und da waren 30.000 Argentinier im Stadion und die haben einfach freudig weitergesungen. Wir können mal reinschauen in die Hymne. Man hört es vielleicht im Hintergrund. Ist eigentlich ein Unding und macht man so im Sport nicht. Und das haben die englischen Fans aber nicht auf sich sitzen lassen. Bei der argentinischen Hymne, vielleicht hört man es ein bisschen, wurde natürlich ein bisschen runtergedämmt. Da gab es ein Boo- und Five-Konzert von den englischen Fans. Also es fing quasi schon vor der Partie an, dass es so ein bisschen, ja, eine nicht schöne Stimmung gab. Auf dem Platz auch sehr viel Rudelbildung, hitzige Zweikämpfe. Und nach dem Spiel, du hast es schon angesprochen, gab es dieses eine Plakat, ein Banner, was hochgehalten wurde. Das haben die Fans während des Spiels auch schon auf der Tribüne irgendwie hochgehalten. Das haben sich die Spieler dann nach dem Spiel gegriffen. Da steht drauf, Las Malvinas son Argentinas, also die Malvinas, so heißen die Falklandinseln, auf Spanisch sind argentinisch. Ja, ist schwierig, weil die FIFA auch eigentlich untersagt, oder nee, die FIFA untersagt bei diesen Wettbewerben politische Botschaften, religiöse Botschaften. Von daher wird es da wahrscheinlich ein Nachspiel geben. Eine Geldstrafe kann es geben für den Verband oder auch tatsächlich Sperren der beteiligten Spieler. Jetzt hat sich auch die britische Regierung auch zu Wort gemeldet. Die haben auch gesagt, ja, das muss von der FIFA untersucht.

0: besucht werden. Und der britische oder der Sprecher vom britischen Premier hat auch gesagt, ja, die WM-Trophäe mag uns nicht gehören, aber die Falklandinseln, die auf jeden Fall und definitiv.
1: Kommen wir zurück zum Sportlichen. Bei Argentinien ist klar, gibt es einen, der alles überstrahlt, und das ist Messi. Wie weit hat er das Ganze jetzt wieder dominiert und wie wichtig war er gestern für diesen Sieg?
0: Ja, enorm wichtig, kann man sagen. Also er hat zwar selber nicht getroffen, aber er hat beide Tore, beide entscheidenden Tore, die diese Wende hervorgerufen haben, eingeleitet, vorbereitet, wieder 2 Scorer-Punkte gesammelt. Und es ist einfach beeindruckend. Der Mann ist 39 Jahre alt. Es war sein 33. WM-Spiel, das er absolviert hat. Und ich habe mir mal die Statistiken angeguckt, um nur so einen Vergleichswert rauszuholen. Messi war 83 Mal am Ball während dieser Partie, Harry Kane, der Superstar auf englischer Seite, gerade mal 25 Mal. Also da merkt man schon, der war Dreh- und Angelpunkt in der Partie. Und es ist ja auch schon sein 3. Finale, was er jetzt erreicht hat, bei seiner 6. WM. Also mehr geht nicht. Er kann sich jetzt zum 2. Mal mit dem WM-Titel krönen. Es wäre ja der Höhepunkt oder ein großer Abtritt, weil man kann schon sagen, es wird seine letzte WM sein. Und das wäre natürlich der Höhepunkt, mit dem 2. WM-Titel aufzuhören. Und der Jubel in der Heimat, in Buenos Aires und in ganz Argentinien, war natürlich enorm. Das können wir uns auch noch mal anschauen. Die Reaktion aus der Nacht.
2: Wenn das Spiel beginnt, beginnt das Leiden, sagen sie. Und genau so soll es kommen. Das Traditionsrestaurant La Estancia in Buenos Aires ist um 16 Uhr prall gefüllt. Wer will schon auf der Arbeit sein, wenn es gegen Erzfeind England geht? Den wollen sie grillen und genüsslich verspeisen. Wer nicht hüpft, ist ein Engländer, singen sie hoffnungsfroh. Viele glauben, es ist Messis letzte WM. Die soll er mit dem 4. Stern krönen, sich als zweifacher Weltmeister verewigen. Aber zunächst einmal liegen sie wie immer zurück und das Ende rückt näher und näher. Die Anspannung so groß, dass selbst die Arbeit stillsteht. Der Ausgleich kommt, aber natürlich erst in der 85. Minute. Was für ein Nervenkrimi. Ich bin fast gestorben. Was für eine Freude. Wunderbar. Ich wollte gar nicht so viel leiden. Aber okay, da sind wir jetzt. Argentinien presst, das Siegtor liegt in der Luft. Dann macht die Mannschaft den Sack noch in der regulären Spielzeit zu. Und es gibt kein Halten mehr. Wenn man glaubt, alles ist verloren, steht Argentinien auf und schenkt uns den Sieg. Es gibt keine Worte dafür. Es ist wunderbar, was wir erleben. Argentinien hat sich in das Finale gekämpft. Die Menschen strömen zum Obelisken. Hier haben sie vor 4 Jahren ihren WM-Triumph gefeiert. Und so soll es auch am Sonntag kommen.
0: Ja, die Argentinier, die träumen also von der Titelverteidigung nach 4 Jahren, der 2. WM-Titel. Und die Engländer, bei den Engländern waren die Köpfe und die Gesichter nach dem Spiel natürlich ganz anders. Da war der Frust und die Enttäuschung riesig.
1: Ja, wie hat sich das geäußert? Zum Beispiel ja durchaus in Kritik am Trainer.
0: Ja, vor der WM war ja der große Traum, 60 Jahre nach dem letzten oder nach dem einzigen WM-Titel, den sie geholt haben, 66, dass der Football wieder homecomen sollte, also nach Hause kommen sollte. Der Traum ist jetzt geplatzt. Im Laufe des Turniers wurde Thomas Tuchel hoch emporgehoben. Sie haben ihn geliebt, solange sie gewonnen haben. Jetzt steht er enorm in der Kritik. Die Presse in England, die ist ja auch immer sehr deutlich mit Kritik. Wenn man sich da so die Schlagzeilen anguckt, The Sun hat auch gesagt, das geht auf jeden Fall auf Tuchels Konto, diese Niederlage. Man habe, Zitat, fatale Auswechslungen, feige Auswechslungen vorgenommen. Die beziehen sich vor allem, oder die ganze Kritik bezieht sich vor allem auf die Auswechslung, die er gemacht hat nach dem Führungstreffer. Da hat er sehr defensiv gewechselt, eine Fünferkette aufgestellt und sich komplett hinten reingestellt. Da haben sich heute auch frühere englische Spieler zu Wort gemeldet, ob es Wayne Rooney war, Gary Lineker oder Michael Owen, die alle gesagt haben, ja, so kann man nicht gegen Argentinien spielen. Man kann die nicht einladen, man kann ein Messi nicht einladen und sich hinten reinstellen. Das geht einfach nicht. Von daher ist die Kritik groß. Es ist bitter. Es ist seine erste Pflichtspielniederlage in seinem 15. Pflichtspiel und dann gerade in so einem wichtigen Spiel ist für ihn sehr traurig und bitter. Und es bleibt auch dabei, ein ausländischer Trainer hat es bis heute noch nicht geschafft, mit einer anderen Nation den WM-Titel zu holen.
1: So, und um den Titel geht es am Sonntag, das Finale in New York. Und da trifft dann eben Argentinien auf den Europameister Spanien. Ein Finale, das es so bei einer WM auch noch nicht gegeben hat. Jetzt kommt die Frage aller Fragen. Wer holt denn das Ding? Wer ist deiner Meinung nach der Favorit?
0: Ja, das ist natürlich eine Traumbesetzung, ne? Europameister gegen amtierenden Weltmeister. Was will man da eigentlich mehr? Spielerisch würde ich sagen, sind die Spanier schon im Vorteil. Die haben während dieser WM wirklich konstant super gespielt. Außer vielleicht das 0-0 am Anfang gegen Kap Verde. Aber ansonsten stehen die vor allem defensiv sehr gut. Sie haben ein Gegentor kassiert in diesem ganzen Turnier. Das war im Viertelfinale gegen Belgien. Ansonsten stehen sie definitiv sehr gut sortiert. Der Tiki-Taka-Fußball, wie wir ihn jahrelang auch gekannt haben, ist so ein bisschen zurückgekommen. Ballbesitz ist da. Von daher spielerisch würde ich sagen, ist Spanien schon die klar bessere Mannschaft. Aber Argentinien darf man, wie gesagt, niemals abschreiben, hat das letzte Spiel jetzt auch wieder gelehrt. Die haben eine super Mentalität, die geben nie auf, haben die meisten Tore bei dieser WM geschossen, 19 Treffer, das hat sonst keiner geschafft. Und sie haben Messi. Also da muss man auch nicht mehr sagen, der hat 8 Tore selber gemacht, 4 vorbereitet, führt die Scorerliste an mit 12 Treffern. Also ja, es wird sich am Ende mit Mühe entscheiden, unter den Augen auch vom König aus Spanien. Dann werden wir am Sonntag wissen, wer Weltmeister wird.
1: Und sind gespannt. Danke dir erstmal für dieses WM-Update aus der Tagesschau-Redaktion, Elli Hürer.
3: Unionsfraktionschef Spahn und sein Ehemann sind Eltern geworden und haben damit eine Diskussion über Glaubwürdigkeit und Doppelmoral ausgelöst. Denn ihr Sohn ist von einer Leihmutter in den USA zur Welt gebracht worden. In Deutschland ist die Leihmutterschaft verboten. Spahn hatte sich als Gesundheitsminister gegen eine Legalisierung ausgesprochen. Kritiker werfen ihm nun vor, sich über den Geist des Gesetzes hinwegzusetzen.
4: We are family. Mit diesem Social-Media-Post macht der Ehemann des Unionsfraktionsvorsitzenden Jens Spahn die gute Nachricht öffentlich. Die beiden Männer sind Väter eines Jungen geworden, per Leihmutterschaft. Sprich, das Kind wurde für Spahn und seinen Mann ausgetragen. Sie nutzten dafür die Gesetze in den USA. In Deutschland ist die Leihmutterschaft verboten. Der ehemalige Gesundheitsminister Lauterbach wollte, dass sie erlaubt wird, scheiterte aber.
5: Die Union hat bisher die Leihmutterschaft immer ganz grundsätzlich abgelehnt.
4: Widerstand vor allem aus der Union. Jens Spahn sprach sich noch als Gesundheitsminister auch klar gegen Leihmutterschaften aus. Die Taz nannte ihn einen reproduktionsmedizinischen Hardliner. Zur Erklärung, warum Spahn das deutsche Recht nun umgeht, das er selbst mit vertreten hat, heißt es aus seinem Umfeld, dass Spahn grundsätzlich aus seinem privaten Leben keine politischen Forderungen ableite. Die Kritik ist groß, auch aus der eigenen Partei.
6: Durchaus schwierig. Also gerade von Politikern erwarten wir doch mehr. Und wenn man eine Position öffentlich vertritt, dann muss das Handeln auch irgendwie dazu stimmig sein. Ansonsten mangelt es auch an Glaubwürdigkeit auf Dauer.
4: Trotz der Widersprüchlichkeit, die Union will auch künftig, dass das Konzept der Leihmutter in Deutschland verboten bleibt.
3: Wir haben ihn eben schon kurz im Beitrag gesehen. Sean Zielinski, stellvertretender Vorsitzender der christlich-demokratischen Arbeitnehmerschaft in Berlin. Guten Abend.
7: Guten Abend.
3: Jens Spahn ist Vater geworden. Ein Umstand, zu dem man nur gratulieren kann. Nur das Wie, das kritisieren Sie. Weshalb?
7: Das ist ganz richtig. Es geht bei der Vaterschaft, also ich gönne ihm in jedem Fall Vater geworden zu sein und alles Familienglück, aber es geht hier um Leihmutterschaft, die ist in Deutschland verboten, auch aus guten Gründen, die er auch vertritt, die er auch zu vertreten hat als Fraktionsvorsitzender. Und da ist einfach ein Glaubwürdigkeitsproblem, dass er auf einerseits als Politiker das eine vertritt und dann privat ganz anders handelt und das trotzdessen auch in die Öffentlichkeit tritt.
3: Und das bestätigte auch die CDU Deutschland, die erst im Februar den geltenden Parteitagsbeschluss bestätigte und an der geltenden Rechtsgrundlage ja nicht rütteln will. Jetzt ist die Partei das eine und der menschliche Wunsch das andere. Warum geht das dennoch für Sie nicht zusammen?
7: Ich kann das nachvollziehen, dass man da persönlich vielleicht andere Wünsche hat. Aber es gibt ganz viele Menschen, auch in Deutschland, die einen Kinderwunsch haben, der unerfüllt bleibt. die auch nicht die Möglichkeiten haben, wie ein Politiker das vielleicht hat, auch aus einer gewissen Einkommens

0: Gruppe, dem nachzugehen im Ausland. Das ist das eine. Und das andere ist auch, dass Politiker als Person des öffentlichen Lebens, wenn sie sich in der Öffentlichkeit auch äußern, zu ihrer Familie auch nicht komplett davon frei sind, sich da auch Kritik anhören zu müssen. Das gehört soweit auch dazu.
1: Und welches Handeln hätten Sie sich von Spahn auch als ehemaligen Gesundheitsminister gewünscht?
0: Ich hätte, glaube ich, im Vornherein ihm, wenn ich ihn hätte beraten können, empfohlen, vielleicht andere Wege, eine Familie zu gründen, in Erwägung zu ziehen. Ich kenne genaue Hintergründe nicht und möchte mir da auch nicht viel mehr erlauben. Glaube aber auch, dass der Umstand, sich dann auch noch in die Öffentlichkeit zu begeben und diese Diskussion loszutreten, wohl wissend, dass die Partei da eine andere Haltung hat und dass es auch eine andere Rechtslage ist, sich doch dem im Klaren zu sein und vielleicht etwas mehr Zurückhaltung walten zu lassen, wenn man schon etwas macht, was zwar rechtlich in Ordnung ist, aber moralisch und ethisch sehr zweifelhaft ist.
1: Der Vorwurf im Fall Spahn lautet ja Doppelmoral unter dem Motto, diejenigen, die die Regeln machen, müssen sich selber nicht dran halten, gerade wenn sie Geld haben. Können Sie die Kritik nachvollziehen, dass das ein Politikverdrussfutter gibt?
0: Diese Kritik kann ich sehr gut nachvollziehen. Ich teile sie auch. Es kann nicht sein, dass Politiker, die nun mal der Gesetzgeber sind, Gesetze erlassen und sich selbst nicht dran halten. Es gibt ganz viele andere Fälle, wo der öffentliche Aufschrei ähnlich groß ist oder noch größer ist und Politiker ganz andere Konsequenzen davon ziehen.
1: Aus welchen Gründen ist denn die Leihmutterschaft, die ja zu leben verhilft, einem hohen christlichen Wert nicht mit dem christlichen Bild vereinbar?
0: Es geht hier nicht ums Kind. Es geht in erster Linie darum, wie dieses Kind entsteht. Und es ist eine Kommerzialisierung menschlichen Lebens. Am Ende ist es ein Austausch. Die Wunscheltern geben Geld dafür, ein Kind zu bekommen. Und da ist auch ein gewisses Abhängigkeitsverhältnis. Und gerade wenn wir über Leihmutterschaft aus Übersee sprechen, was ja hier auch der Fall ist, dann haben wir auch andere Gesetzesmäßigkeiten, die man auch entsprechend in Kauf nimmt, um ein Kind zu bekommen. Und das kann auch bedeuten, dass da die entsprechende Mutter Leid von trägt und vielleicht auch Bedenken hat, die sie halt gar nicht großartig äußern kann oder die sie zumindest nicht durchsetzen kann gegenüber entsprechenden Verträgen und entsprechenden Geldzahlungen und auch Anwälten im Zweifel.
1: Und was heißt Leihmutterschaft, die eben nicht möglich ist, juristisch in Deutschland, dann für gleichgeschlechtliche Paare und Paare mit unerfülltem Kinderwunsch, die sich aber nach einem Kind sehen? Welche Wege stehen für Sie offen oder ist der Verzicht aus Ihrer Sicht der einzige Weg?
0: Also in Deutschland, wir haben das mittlerweile auch seit der Ehe für alle Gleichberechtigung im Adoptionsrecht. Natürlich gibt es auch da gewisse Einschränkungen, aber der Weg steht offen. Und es gibt ganz viele Regenbogenfamilien, die auch schon davor auch schon als Pflegeeltern tätig waren. Und das sind alles Wege und Möglichkeiten, da sich auch ein Kinderwunsch zu erfüllen. Und außerdem haben sehr viele homosexuelle Paare auch Familien, die sich auch über einen sehr involvierten Onkel oder sehr involvierte Tante freuen. Also da sehe ich gar keinen Widerspruch und gar kein großartiges Problem.
1: Aber der Wunsch nach einem genetisch eigenen Kind bleibt damit verwehrt. Und jetzt hat Deutschland ja aber ein großes Problem und das heißt Geburtenrate. Die ist historisch niedrig. Welche Auswege sehen Sie, besonders als Vertreter der Arbeitnehmerschaft, der sehen muss, dass der Fachkräftemangel enorm ist?
0: Ich glaube, wir müssen im Großen und Ganzen daran ansetzen, es attraktiver zu machen, Kinder zu bekommen. Wir müssen Familien entlasten. Das betrifft auch solche Themen wie Elterngeld. Und vor allem jungen Menschen die Möglichkeit zu geben, gerade auch in Großstädten Kinder zu bekommen. Also gerade ich lebe in Berlin, die Mieten sind nicht unbedingt attraktiv für eine Familiengründung. Das gehört soweit dazu.
1: Und trotzdem wäre das dann natürlich nur für heterosexuelle Paare möglich. Danke, Sean Zielinski, stellvertretender Vorsitzender der christlich-demokratischen Arbeitnehmerschaft, kurz CDA in Berlin.
0: Danke.
1: Und wir schauen noch einmal auf die Ukraine und die Regierungsumbildung. Unter anderem ist der populäre Verteidigungsminister Fedorow abgesetzt. Bernd Rase in der Tagesschau-Redaktion. Viele Menschen sind ja damit nicht einverstanden. Wie groß ist denn der Protest?
2: Ja, es sind vor allen Dingen die jungen Menschen, die damit nicht einverstanden sind. Es gibt verschiedene Meldungen, aber heute Morgen waren das wohl so 1.000 bis 2.000. Hier die Bilder, die in Kiew, in der Innenstadt dort auf die Straße gegangen sind. Das sind jetzt nicht die riesigen Proteste wie letztes Jahr, als es um die Antikorruptionsbehörde ging, deren Arbeit ja erschwert werden sollte. Aber es sind, wie gesagt, junge Menschen, die den ehemaligen Digital- und jetzt Verteidigungsminister Fedorov unterstützen wollen und vor allen Dingen an ihn geglaubt haben. Das hören wir uns mal an. Wir erhalten Unterstützung. Wir haben einen besseren Informationsfluss. Fedorov hat der Korruption Einhalt geboten und an die Front gelangen nun die Mittel, die das Militär benötigt. Und all das wird ein Ende finden. Wir alle wissen genau, dass die Ernennung eines anderen Ministers dort alles zunichte machen wird. In dieser Zeit, in der er Minister war, haben sich grundlegende Veränderungen vollzogen. Das haben absolut alle gespürt. Und deshalb ist die Nachricht, ihn abzusetzen, für uns alle hier ein Schock und absolut inakzeptabel. Deshalb denke ich, dass es wichtig ist, hierher zu kommen. Ja, also große Unzufriedenheit mit der Absetzung von Fedorov, aber eben auch Unzufriedenheit trotz des russischen Angriffskrieges mit dem Präsidenten Selenskyj.
1: Wie reagiert die Politik, konkret natürlich Präsident Selenskyj und der geschasste Verteidigungsminister?
2: Ja, Selenskyj hatte heute Keir Starmer zu Gast. Hier die Bilder vom Empfang. Man hatte ja dann vielleicht gehofft, dass Keir Starmer dann noch irgendwas zu sagen will. Der hielt sich aber natürlich da sehr bedeckt. Selenskyj hatte eine kurze Ansprache gehalten und hatte dann gesagt, er musste eben entscheiden. Einmal Fedorov, seinen Verteidigungsminister, und dann, und das war ja der eigentliche Konflikt, der Oberbefehlshaber der Armee Syrskyj. Und die beiden haben ja überhaupt nicht harmoniert. Und da hat sich eben Selenskyj für Syrskyj entschieden. Ja, und Fedorov, den hast du auch eben gerade angesprochen, der hat sich auch geäußert. Hören wir uns das mal an. Ich habe nie Bedingungen gestellt, ich kann mir das auch nicht vorstellen. Ich brauche das Amt des Verteidigungsministers nicht, um Verteidigungsminister zu sein. Ich brauche das Amt, um den Krieg für die Ukraine zu gewinnen. Wie ich den Krieg persönlich gewinnen soll, das weiß ich nicht. Ja, also eben ging es nicht um das Amt, sondern eben um die Politik. Und jetzt, wie gesagt, ist dort ein gewisses Vakuum entstanden, denn einen neuen Verteidigungsminister, ich gucke gerade mal auf die Eilmeldung, sehe ich momentan noch nicht.
1: Vom einen Konflikt zum anderen schauen wir auf den Krieg im Nahen Osten zwischen den USA und Iran. Da gab es heute überraschende Bilder.
2: Ja, und zwar von einem ganz anderen Schauplatz, hat aber auch mit diesem Konflikt zu tun, und zwar die Grenze zwischen Irak und Syrien. Tanklastwagen, denkt man, aber einer dieser Tanklastwagen, der wurde heute von den syrischen Behörden mal genauestens untersucht. Und was fand man darin? Jede Menge Munition und Waffen für, so sagt es zumindest die syrische Seite, für die Hisbollah gedachte. Das Ganze war, wie gesagt, gut getarnt in diesem Tanklastwagen, und Syrien sagt, man würde immer wieder mal Waffenfunde dort haben. Irak, dort gibt es ja einen großen Einfluss von Iran. Es gibt dort viele Kräfte, die dann eben, und hier sehen wir auch Drohnen, die dann eben versuchen, Waffen über Syrien Richtung Libanon zu schmuggeln. Denn irgendwoher muss ja die Hisbollah ihre Waffen bekommen. Jetzt wissen wir zumindest, über diesen Weg wird es versucht. Aber auch das bemerkenswert, die syrische Armee schreitet da ein. Irak hat angekündigt, eine Untersuchung einzuleiten im eigenen Land.
1: Spannende Recherche. Und zum Schluss blicken wir nach Kanada. Dort gibt es schwere Waldbrände und dementsprechend heftigen Smog, der fast an Asien erinnert und die großen Metropolen.
2: Ja, nicht nur fast. Schauen wir uns mal die Live-Bilder an Toronto. Das ist ja an der Grenze USA-Kanada. Auch dort sieht man schon, es ist Wolkenverhangen, kann man nicht sagen, Nebelverhangen so ein Stück weit, also dunstig dort. Das sind die Ausläufer der Waldbrände. Jetzt gucken wir noch mal ein bisschen weiter, und zwar, und das macht jetzt langsam wirklich Sorgen, New York. Auch dort sieht man diesen rosafarbenen Himmel. Das ist nichts anderes als Smog, der da so rüberweht. Und jetzt habe ich mal eine Karte von den Umweltbehörden der USA mitgebracht, und da sieht man mal blau eingekreist Toronto, grau, das war eben New York unten rechts, und da alles, wo es jetzt so ganz violett ist, also ganz oben links, das ist über Michigan, Grand Rapids. Dort ist die Luft so schlecht, dass es gefährlich ist. Toronto, auch eine miserable Luftqualität. Und in New York, man muss sagen, momentan ist es noch schlecht, aber noch nicht katastrophal, kann es noch werden. Und jetzt schauen wir mal auf das Endspiel der Fußball-Weltmeisterschaft. In diesem Stadion soll das stattfinden und da sehe ich schon den Dunst. Das sieht sonst ganz, ganz anders da aus. Ist ja direkt in Nachbarschaft zu New York. Also, wenn die Fußballer da volle Leistung geben wollen, das kann wirklich unangenehm werden und wir werden die ganze Woche über das jetzt hier oder jetzt die ganzen nächsten Tage im Auge behalten, wie sich das entwickelt. Im vergangenen Jahr war es schon mal eine ähnliche Situation und dann war der Smog eben auch quer über den Norden der USA.
1: Oh, das wird ja spannend. Ein WM-Finale im Dunst, eine ganz neue Herausforderung. Ja. Danke dir, Bernd Rasen, für dieses Update.
2: Ja, vor allem gesundheitlich für die Spieler wirklich bedenklich.
1: Absolut.

0: Höhere Strafen, mehr Kontrollen und zusätzliches Personal. Die Bundesregierung will verstärkt gegen Steuerbetrug und Finanzkriminalität vorgehen. Dafür haben Finanzminister Klingbeil und Justizministerin Hubig heute einen Aktionsplan vorgestellt. Vorgesehen ist unter anderem, dass die verschiedenen Behörden enger zusammenarbeiten. Klingbeil erhofft sich durch die Maßnahmen mehr Geld für die Staatskasse.
1: Zollbeamte nehmen Verbrecher fest. Hier bei einer Vorführung im Februar für mehrere Minister. Auch mehr Steuerkriminellen soll es an den Kragen gehen. Vor allem dank eines neuen gemeinsamen Zentrums, in dem Zollbeamte und Steuerfahnder der Länder gemeinsam ermitteln. Das heute vorgestellte Paket hat 26 Punkte und soll mehr Steuergerechtigkeit bringen.
2: Der Verkäufer an der Kasse kann seine Lohnsteuer nicht einfach in eine Briefkastenfirma verlagern. Und die selbstständige Physiotherapeutin erzielt nie genug Einnahmen für illegale Finanzgeschäfte. Und genau deshalb ist es so fatal, wenn Steuerkriminalität im großen Stil ohne spürbare Konsequenzen bleibt.
1: Geplant ist unter anderem, es soll keine Straffreiheit durch Selbstanzeigen mehr geben. Steuerhinterziehung soll härter bestraft werden. Auch soll ein öffentliches Register kommen, das Unternehmen aufführt, die Steuerstraftaten begangen haben. Und?
3: Wir bauen Instrumente aus, mit denen dubios erlangte Vermögenswerte beschlagnahmt werden können. Der Porsche und die Rolex sind dann erstmal weg und das wird Tätern richtig wehtun.
1: Umfassend in der Theorie, sagt das Netzwerk Steuergerechtigkeit zu dem Plan, aber schwierig in der Umsetzung.
4: Das ist die große Herausforderung. Da müssen die Bundesländer überzeugt werden, mitzumachen. Da müssen die einzelnen Ermittler gut ausgewählt werden. Und da müssen Strukturen geschaffen werden, die wirklich funktionieren.
1: Nun fängt die Überzeugungsarbeit an. Erste Gesetzesänderungen sollen im August auf den Weg gebracht werden.
0: Der US-Fahrdienstleister Uber übernimmt den deutschen Essenslieferdienst Delivery Hero für fast 13 Milliarden Euro. Delivery Hero bestätigte den Deal. Uber war erst im April bei der Firma mit Hauptsitz in Berlin eingestiegen und hatte seine Beteiligung seitdem ausgebaut. Der US-Konzern ist ebenfalls als Essenslieferant aktiv und auf Expansionskurs. Mehr dazu von Ann-Kathrin Petri-Beck aus der ARD-Finanzredaktion.
5: Die Übernahme zwischen Uber und Delivery Hero hat sich lange angebahnt. Jetzt hat Uber ein konkretes Übernahmeangebot gemacht. Der US-Konzern legte den Aktionären von Delivery Hero ein Angebot über 41,50 Euro je Aktie vor. Daraus ergibt sich ein Transaktionsvolumen von knapp 13 Milliarden Euro. Und wenn die Aktionäre zustimmen, dann könnte sich Delivery Hero 53% der Anteile am Unternehmen sichern. Uber wird damit zum größten Essenslieferdienst weltweit außerhalb von China. Um Kartellprobleme zu vermeiden, gibt Delivery Hero gleichzeitig sein Geschäft in 14 Ländern für insgesamt 1,4 Milliarden Euro an einen New Yorker Finanzinvestor ab. Uber hatte angekündigt, den Sitz von Delivery Hero bis mindestens 2029 in Berlin zu belassen, die Belegschaft dort stabil zu halten und bis zu 2 Milliarden Euro in Deutschland zu investieren. Uber verspricht sich von der Übernahme vor allem Zugang zum großen Kundenstamm von Delivery Hero in Europa. Der Markt ist bislang nahezu verschlossen geblieben für Uber. Uber will in 7 europäischen Ländern seinen Lieferdienst einführen. Und auch in der asiatisch-pazifischen Region will man insgesamt aktiver werden. Und das könnte dank Delivery Hero gelingen, denn die sind sowohl in Europa als auch in Südostasien, in Korea und im Nahen Osten stark vertreten. Uber baut damit ganz klar seine Marktdominanz weiter aus. Und für andere Anbieter, wie zum Beispiel Lieferando, wird es zunehmend schwieriger, denn die Konkurrenz wächst.
6: Sie kommen vom Meer. Anfang Mai stoppt die spanische Küstenwache den Frachter Aconian. Mitten auf hoher See vor der Küste der Westsahara. An Bord 30 Tonnen Kokain. Verkaufswert fast eine halbe Milliarde Euro. Bis dato war das der größte Kokainfund jemals. Höchstwahrscheinlich sollte das Koks nach Europa. Aber die Aconian hatte nie vor, das Koks an einem Hafen abzuliefern. Wie wollten die Schmuggler das dann machen? Und was haben Jungs wie diese damit zu tun? Hi, ich bin Johannes von Rabbit Hole. An dieser Recherche war ein Team vom NDR, WDR und Süddeutscher Zeitung und Kolleginnen aus Frankreich, den USA, Italien und den Niederlanden beteiligt. Und wir waren auch dabei mit unseren Kolleginnen Alice und Lena. Gemeinsam haben wir Schiffe getrackt, mutmaßliche Drogenschmuggler auf TikTok verfolgt und geheime Dokumente ausgewertet. Wir zeigen euch, wie Kokain über neue Wege nach Europa strömt. Sowas kennt man ja. Nachdem die Container abgeladen wurden, sucht der Zoll regelmäßig in ihnen nach Drogen. Vor allem in großen Häfen wie Hamburg, Antwerpen und Rotterdam. Bis 2023 konnten die Behörden so immer mehr Kokain beschlagnahmen. Und dann, 2024, plötzlich ein Drop. Auf einmal wird weniger Kokain gefunden. Heißt aber nicht, dass weniger geschmuggelt wird, denn zeitgleich fallen die Großmarktpreise für Kokain und im Abwasser in Europa werden immer mehr Kokainrückstände gefunden. Beides Hinweise dafür, dass immer mehr Kokain auf den Markt in Europa gekommen ist. Aber wie? Wie kommt das Koks nach Europa? Bei der Aconian fallen drei Dinge auf. Erstens handelt es sich bei dem Schiff um einen kleineren Frachter, kein riesiges Containerschiff. Zweitens die besonderen Päckchen, in denen das Kokain verpackt und im Schiff versteckt wurde. Und drittens hatte das Schiff Unmengen an Benzin an Bord. So richtig checken wir das am Anfang nicht. Aber europäische Strafverfolgungsbehörden haben Bereiche identifiziert, in denen neuerdings besonders viel Kokain umgeschlagen werden soll. Diese Bereiche sind aber nicht an Land, sondern auf dem offenen Meer, auf dem Atlantik. Genau dort, im Oktober 2025, gab es eine Art Razzia, Operation Galgo. Organisiert von einer Unit namens Maok N, die den Drogenschmuggel auf offener See bekämpft. Maok N, da arbeiten Strafverfolgungsbehörden aus 8 EU-Ländern und dem Vereinigten Königreich zusammen. Ihr Ziel, Schiffe vor Europa zu finden, die Kokain an Bord haben. Aber das ist gar nicht so leicht, weil das Gebiet einfach riesig ist. Bei der Operation im Oktober wurden 3 größere Schiffe ins Visier genommen, die Kokain an Bord hatten. Alice hat sich mal angeschaut, warum die verdächtig gewesen sein könnten.
7: Maok N hat uns nicht gesagt, wie diese Schiffe heißen, aber uns sind ein paar Schiffe aufgefallen, die sich im Zeitraum der Operation in den Hotspot-Gebieten komisch verhalten haben. Sie werden langsamer oder stoppen plötzlich. Und bei so großen Schiffen ist es eigentlich immer so, dass sie so schnell wie möglich versuchen, von A nach B zu kommen, um ihre Fracht auszuliefern. Denn jeder Tag kostet viel Geld. Das heißt, wenn solche Schiffe langsamer werden, plötzlich stoppen, den Kurs wechseln, ist eigentlich immer die Frage, warum machen die das?
6: Maok N nimmt bei der Operation noch etwas anderes ins Visier. 16 Schnellboote, die auf hoher See in dem Gebiet unterwegs sind. Eins davon ist das hier, gefilmt von einem französischen Marinehelikopter aus. In dem Video hört man erst, wie eine Person an Bord des Helikopters auf Französisch sagt, ja, es ist beladen.
8: Ouais, il est chargé à l'avant. Okay.
6: Und dann auf Englisch. Stoppen Sie sofort. Das Schnellboot will fliehen. Die französische Marine schießt aus dem Helikopter aus auf die Motoren, um es zu stoppen. Nach dem Einsatz geben die französischen Behörden bekannt, dass fast 2,4 Tonnen Kokain auf diesem kleinen Boot gefunden wurden. Fast 2,4 Tonnen. Ist das die neue Strategie der Drogenbosse? Schnellboote?
7: Ein Vorteil von diesen Schnellbooten ist schon mal, sie zu tracken ist ziemlich kompliziert. Sie senden keine Positionsdaten, sie sind sehr klein, das heißt, man kann sie auf Satellitenbildern kaum identifizieren. Ein solches Boot nachzuverfolgen ist also ziemlich kompliziert. Aber wir haben da eine Spur gefunden, und zwar auf TikTok.
6: Es gibt Videos von diesen Booten, sogar Dutzende. Sind sie die Drogenkuriere? Das Gangsterleben scheinen diese Jungs auf jeden Fall zu fühlen. Sie posieren vermummt am Steuer oder auf Benzinkanistern. Oft sind diese Videos mit Rap-Songs unterlegt und in der Caption stehen Hashtags wie Narco, Trafikantes oder Narcolancha. So heißen Drogenboote auf Spanisch. Diese Jungs stellen sich also selbst als Schmuggler dar. Wenn das stimmt, könnten ihre Videos uns dabei helfen, herauszufinden, wie ihre Methoden sind. Auf vielen der Videos ist weit und breit nur Meer zu sehen. Es gibt kaum Anhaltspunkte dafür, wo sie sein können. In einem Video entdecken wir eine Brücke. In den Kommentaren schreibt jemand, dass die in Cádiz stehen könnte. Und tatsächlich, es ist Cádiz. Die Stadt liegt an der Atlantikküste von Spanien. In dieser Region kommt sehr viel Kokain an. Immer wieder werden Tonnen gefunden. Der Ort passt also schon mal zum Drogenschmuggel. In den Videos fällt uns noch etwas auf. Die Boote sind wirklich krass ausgestattet. Die meisten haben 4 Motoren. Davon kann einer 40.000 Euro knapp kosten. Hinter den Jungs scheint also wirklich viel Geld zu stecken. Um mehr über die Schnellboote zu erfahren, zeigen wir die Aufnahmen Friedrich Würz. Er ist Professor für Schiffsmaschinenbau an der Technischen Universität Hamburg.
9: Das sind die Boote, die besten Seegangseigenschaften aufweisen, die also wirklich auch in schwerem Seegang mit hohen Geschwindigkeiten

0: Einheiten gefahren werden können. Und jetzt sehen wir hier auch eine sehr starke Motorisierung mit 4 Motoren, die so in der Größenordnung 300 PS pro Motor liegen werden. Damit ist das ein Boot, was wahrscheinlich in der Größenordnung um die 50 Knoten fahren wird, wenn nicht schneller.
1: Das sind über 90 km/h. Andere Experten gehen davon aus, dass manche Boote sogar bis zu 150 km/h schnell werden können. Auf dem welligen Atlantik ist das einfach sehr, sehr schnell. Dafür brauchen die Boote extrem viel Sprit. Und deswegen sind die ganzen Kanister an Bord. Auch das ganze Benzin, das auf der Akronian gefunden wurde, soll Nachschub für Schnellboote gewesen sein. Experte Würz schätzt, bei Vollspeed verbraucht dieses Boot hier 250 Liter Benzin pro Stunde. Das sind 10 dieser Kanister pro Stunde. Das brauchen die auch, denn die fahren teilweise mehrere hundert Kilometer raus aufs Meer. Neben den vielen Kanistern fällt uns in den TikToks noch etwas auf. Nebeneinander liegende Schnellboote mitten auf dem Ozean, aufgeschlagene Zelte, Verpflegung und in manchen Videos wird sogar gekocht. Aus Sicherheitskreisen haben wir erfahren, die Kuriere schlafen und essen dort, bis sie ein Kommando per Satellitentelefon erhalten, wo die nächste Ladung Kokain einzusammeln ist. Mark N. erklärt uns, am Übergabeort angekommen, schmeißen die größeren Schiffe die Kokainpakete entweder zusammengebunden über Bord ins Wasser oder sie nutzen eine eigens angebaute Plattform, um die Pakete direkt an die Boote zu geben. Diese Pakete scheinen die Schmuggler auch zu posten.
2: Wir haben TikToks gefunden, in denen solche Pakete auf den kleinen Booten zu sehen sind. Natürlich können wir nicht mit Sicherheit sagen, was da genau drin ist. Es könnte zum Beispiel auch Haschisch sein. Aber uns kommen diese Pakete sehr bekannt vor, denn sie sehen beschlagnahmten Drogenpaketen von europäischen Behörden auffällig ähnlich.
1: Auch die Sicherheitsbehörden scheinen diese Leute für Drogenschmuggler zu halten. Wir finden einige Videos von Verfolgungsjagden, gefilmt von den Schnellbooten aus. Hier zum Beispiel fliegt ein Helikopter auf die Boote zu. Und hier sieht man, wie Boote mit Vollspeed an der spanischen Küstenwache vorbeibrettern. Wie das viele Kokain neuerdings nach Europa kommt, ist also bekannt. Mark N. kennt nach eigenen Angaben sogar 192 größere Schiffe, die 2025 Kokain an Bord hatten. Geschätzt 800 Tonnen Kokain sollen die transportiert haben. Aber nur etwas weniger als 100 Tonnen konnten die Behörden beschlagnahmen. Warum ist es so schwer, diese kleinen Schnellboote zu stoppen? Das hat vor allem zwei Gründe. Der erste Grund: Diese Boote sind mit ihren 4 Motoren viel schneller als die Küstenwachen. Und der zweite Grund: Diese Boote zu verfolgen ist extrem gefährlich, sagt Mark N. selbst.
3: Es ist sehr gefährlich, jemanden mit hoher Geschwindigkeit zu verfolgen. Die Wahrscheinlichkeit, dass etwas schief geht, ist sehr hoch. Insbesondere auf hoher See, da kann es zu einer Kollision kommen. Oder eines der Schiffe kann kentern. Es ist sehr wahrscheinlich, dass dabei jemand verletzt wird.
1: Mit ihren Booten können die Kuriere nahezu überall an Land. Nach unseren Recherchen übergeben sie die Pakete vor allem in kleinen Buchten oder fahren über Flüsse ins Landesinnere. In den Videos immer wieder verteckt der Guadalquivir-Fluss. Er mündet im Atlantik und ist super verzweigt. Ein Albtraum für die Behörden. Bei unserer Recherche zu diesem Fluss stoßen wir auf dieses Video. Der Schmuggler sagt, die schießen auf uns. Gehen wir. Auf einmal hört man Schüsse. Zeigt einen Vorfall von Anfang 2026. Spanische Behörden haben auf dem Guadalquivir-Fluss mehrere Schmuggler verfolgt. Laut den Behörden wurden dabei 3 Einsatzkräfte verletzt. In der Vergangenheit gab es auch schon Tote bei solchen Einsätzen. Nach unseren Recherchen sind bisher 5 spanische und portugiesische Einsatzkräfte bei Verfolgungsjagden der Schnellboote gestorben. Die Behörden versuchen aus diesem Grund auch anders gegen die Boote vorzugehen. Erstens mit Barrieren im Fluss. In diesem Jahr soll im Guadalquivir-Fluss eine Barriere gebaut werden. Zweitens Schnellboote verbieten und beschlagnahmen, bevor sie überhaupt zum Einsatz kommen. Auf Satellitenbildern ist zu sehen, wie Dutzende dieser Schnellboote bei Behörden beschlagnahmt wurden. Und drittens auf Motoren schießen, wie bei der Operation im Oktober. Nur wenige Länder dürfen und wollen bisher so weit gehen. Interne Dokumente von Mark N. zeigen, dass die Organisation mittlerweile fordert, dass mehr Länder auf die Motoren der Boote schießen dürfen. Für unseren Kollegen Benedikt Strunz, der seit Jahren zum Kokainhandel recherchiert, zeigt das vor allem, wie hilflos die europäischen Behörden im Kampf gegen die Drogenschnellboote sind. Aber so eine Forderung ist auch sehr riskant.

0: Kant.
1: Und wenn da eine Welle kommt und der Schütze verzielt sich, dann kann er natürlich auch eine Person treffen. Und dann sind wir rechtlich in einem Bereich, in dem man auf keinen Fall sein will. Man muss ja dazu sagen, bei aller Beweislast, diese Schiffe sind mutmaßliche Narkoschmuggelschiffe. Aber sie sind eben mutmaßlich, weil wir keine Beweisaufnahme durchgeführt haben, weil es kein Urteil gibt und sonst was.
0: So kommt also unter anderem mehr Kokain nach Europa. Über Schnellboote, die die Ware auf hoher See einsammeln und dann an Land bringen.
1: Kokain ist wie Wasser. Es fließt dahin, wo der Widerstand am geringsten ist. Und Kokain wird irgendwie immer den Weg finden und die Strafverfolgungsbehörden werden immer da einen Schritt hinten dran sein.
2: Ein turbulenter Tag steht uns morgen bevor. Die Hitze wird ausgeräumt und das geht mit Schauern und Gewittern einher, die nicht nur kräftig, sondern auch wieder unwetterartig ausfallen können. Verantwortlich dafür ist ein Tief, das sich von Frankreich in den kommenden Stunden zu uns nach Deutschland reinschiebt. Und damit kommt die feuchte Luft auch nach Norden und Osten voran. Weniger Einfluss hat das Tief auf den Nordwesten, vom westlichen Niedersachsen bis nach NRW. Da haben wir es schon mit einer stabileren Luftmasse zu tun, die weniger anfällig ist für Schauer und Gewitter. Wir schauen auf die Nacht und da sehen wir vor allem in Bayern und Baden-Württemberg Schauer mit Blitz und Donner, die Unwetterausmaße annehmen können. Also mit heftigem Starkregen, großem Hagel und sehr starkem Wind. Und auch in der Mitte gibt es ein paar Gewitter. Die sind aber dort nicht so kräftig ausgeprägt wie sonst. Im Norden, da bleibt es häufiger trocken. Nur von der Elbe bis zur dänischen Grenze einzelne gewittrige Güsse. Morgen kann es dann schon am Vormittag Schauer geben. Später brodelt es immer mehr und die Schauer und Gewitter werden kräftiger. In weiten Teilen des Landes besteht Unwetterpotenzial. Im Extremfall können 70 Liter pro Quadratmeter in kurzer Zeit fallen. Das ist aber nur örtlich, es wird nicht überall so heftig. Schon gar nicht im Nordwesten, da bleibt es trocken. Die kommende Nacht wird stellenweise noch mal recht warm. 20 Grad im Rhein-Main-Gebiet, 18 in Berlin. Am kühlsten sieht es bei Aufklaren in Richtung Emsland aus. Und morgen erreichen wir dann die höchsten Temperaturen im Osten, 30 Grad in Niederbayern, 31 an der Oder. Sonst ist es nicht mehr ganz so warm, aber oft recht drückend. Das hat dann aber bald ein Ende. Das heißt, die Schwitzerei ist in der nächsten Woche vorbei. Wir können uns jetzt hier mal die Aussichten gemeinsam anschauen. Der Samstag bringt im Norden ein paar Schauer und einen spürbaren Westwind. Im Süden Schauer und Gewitter, dazwischen meist trocken bei Sonne und Wolken. Am Sonntag gewittrige Schauer im Nordwesten und Südosten, dazwischen meist trocken mit den meisten Sonnenstunden im Westen und Südwesten. Und am Montag, da treffen die Schauer und Gewitter dann den Bereich zwischen Ostsee und Erzgebirge. Ansonsten ist es trocken und besonders im Südwesten wieder freundlich. Und das Ganze dann bei nicht mehr schweißtreibenden 17 bis 26 Grad.
3: Soweit von uns. Hier geht es jetzt weiter mit der 20-Uhr-Tagesschau. Wir sind danach wieder für Sie da mit der Diskussion rund um die Leihmutterschaft und den Vorwurf der Doppelmoral von Unionsfraktionschef Jens Spahn.

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1: Guten Abend, ich begrüße Sie zur Tagesschau. Höhere Strafen, mehr Kontrollen und zusätzliches Personal. Die Bundesregierung will verstärkt gegen Steuerbetrug und Finanzkriminalität vorgehen. Dafür haben Finanzminister Klingbeil und Justizministerin Hubich heute einen Aktionsplan vorgestellt. Vorgesehen ist unter anderem, dass die verschiedenen Behörden enger zusammenarbeiten. Klingbeil erhofft sich durch die Maßnahmen mehr Geld für die Staatskasse.
2: Zollbeamte nehmen Verbrecher fest, hier bei einer Inszenierung im Februar für mehrere Minister. Auch mehr Steuerkriminellen soll es an den Kragen gehen, vor allem dank eines neuen gemeinsamen Zentrums, in dem Zollbeamte und Steuerfahnder der Länder gemeinsam ermitteln. Das heute vorgestellte Paket hat 26 Punkte und soll mehr Steuergerechtigkeit bringen.
3: Der Verkäufer an der Kasse kann seine Lohnsteuer nicht einfach in eine Briefkastenfirma verlagern. Und die selbstständige Physiotherapeutin erzielt nie genug Einnahmen für illegale Finanzgeschäfte. Und genau deshalb ist es so fatal, wenn Steuerkriminalität im großen Stil ohne spürbare Konsequenzen bleibt.
2: Geplant ist unter anderem, es soll keine Straffreiheit durch Selbstanzeigen mehr geben. Steuerhinterziehung soll härter bestraft werden. Auch soll ein öffentliches Register kommen, das Unternehmen aufführt, die Steuerstraftaten begangen haben. Und?
4: Wir bauen Instrumente aus, mit denen dubios erlangte Vermögenswerte beschlagnahmt werden können. Der Porsche und die Rolex sind dann erstmal weg und das wird Tätern richtig wehtun.
2: Umfassend in der Theorie, sagt das Netzwerk Steuergerechtigkeit, aber schwierig in der Umsetzung.
5: Das ist die große Herausforderung. Da müssen die Bundesländer überzeugt werden, mitzumachen. Da müssen die einzelnen Ermittler gut ausgewählt werden und da müssen Strukturen geschaffen werden, die wirklich funktionieren.
2: Im August sollen erste Gesetzesänderungen auf den Weg gebracht werden. Der Bundesrechnungshof kritisiert seit Jahren, dass der Staat bei Steuerbetrügern mehr durchgreifen muss. Da seien viele, viele Milliarden zu holen. Passiert ist aber wenig. Wie fair ist das, werden viele fragen, angesichts von Ausgabenkürzungen und Sparprogrammen. Die SPD ist deshalb in Zugzwang. Es geht um ein Kernthema der Partei, die Gerechtigkeit.
1: Unionsfraktionschef Spahn und sein Ehemann sind Eltern geworden und haben damit eine Diskussion über Glaubwürdigkeit und Doppelmoral ausgelöst. Denn ihr Sohn ist von einer Leihmutter in den USA zur Welt gebracht worden. In Deutschland ist die Leihmutterschaft verboten. Spahn hatte sich als Gesundheitsminister gegen eine Legalisierung ausgesprochen. Kritiker werfen ihm nun vor, sich über den Geist des Gesetzes hinwegzusetzen.
6: We are family. Mit diesem Social-Media-Post macht der Ehemann des Unionsfraktionsvorsitzenden Jens Spahn die gute Nachricht öffentlich. Die beiden Männer sind Väter eines Jungen geworden, per Leihmutterschaft. Sprich, das Kind wurde für Spahn und seinen Mann ausgetragen. Sie nutzen dafür die Gesetze in den USA. In Deutschland ist die Leihmutterschaft verboten. Der ehemalige Gesundheitsminister Lauterbach wollte, dass sie erlaubt wird, scheiterte aber.
7: Die Union hat bisher die Leihmutterschaft immer ganz grundsätzlich abgelehnt.
6: Spahn sprach sich noch als Gesundheitsminister klar gegen Leihmutterschaften aus. Die Taz nannte ihn damals einen reproduktionsmedizinischen Hardliner. Zur Erklärung, warum Spahn das deutsche Recht nun umgeht, heißt es aus seinem Umfeld, dass Spahn grundsätzlich aus seinem privaten Leben keine politischen Forderungen ableite. Die Kritik ist groß, auch aus der eigenen Partei.
8: Durchaus schwierig. Also gerade von Politikern erwarten wir doch mehr. Und wenn man eine Position öffentlich vertritt, dann muss das Handeln auch irgendwie dazu stimmig sein. Ansonsten mangelt es auch an Glaubwürdigkeit auf Dauer.
6: Der ehemalige Vorsitzende des Ethikrats wirft Spahn vor, am Verbot in Deutschland festzuhalten und seine Privilegien zu nutzen, um es zu umgehen.
9: Ich habe ein gewisses Störgefühl dabei, wenn jemand, der Regeln für

0: andere macht, dann selber zumindest im legalen Graubereich handelt und naja, Wein trinkt und Wasser für andere predigt. Da sollte man anders vorgehen.
1: Der Bundeskanzler gratuliert den frisch gebackenen Vätern. Die Union aber ist weiterhin gegen die Leihmutterschaft aus ethischen Gründen. Jens Spahn setzt sich darüber hinweg, obwohl er diese Parteilinie genauso vertritt. Er beansprucht als Privatperson also etwas, das er anderen in Deutschland als Politiker verwehrt.
2: Demonstrationen gegen die eigene Regierung waren seit Kriegsbeginn in der Ukraine eher selten. Heute aber sind in mehreren Städten des Landes Tausende, vor allem junge Menschen, auf der Straße. Auslöser ist eine Kabinettsumbildung, die Präsident Selenskyj vorgenommen hat. Der Protest richtet sich vor allem gegen die Absetzung des populären Verteidigungsministers Fedorow.
3: Der Ivan-Franko-Platz im Zentrum von Kiew heute Morgen. Tausende, vor allem junge Ukrainerinnen und Ukrainer, kommen hier zusammen. In Sichtweite des Präsidialamts protestieren sie gegen die Entlassung von Verteidigungsminister Mykhailo Fedorow. Fedorow hat Dinge verändert und Ergebnisse geliefert. Unser Protest ist die Antwort auf die Systemfrage. Wollen wir Vetternwirtschaft und Korruption oder wollen wir uns davon lösen? Wir hoffen, dass sich in den Köpfen der Politiker etwas tut und sie ihre Entscheidung über die Entlassung von Minister Fedorow überdenken. Demonstrationen auch in anderen Teilen der Ukraine. Schon als Digitalminister stand der 35-jährige Fedorow für Innovation. Seit Beginn des russischen Angriffskriegs gegen die gesamte Ukraine wird die erfolgreiche Drohnenproduktion auch auf ihn zurückgeführt. Nach nur einem halben Jahr als Verteidigungsminister muss Fedorow nun gehen und erhebt schwere Vorwürfe gegen den Armeechef. Wir haben festgestellt, dass unsere Vorschläge alle blockiert werden. Und der Oberkommandierende Sirskyj ist angesichts all der Probleme nicht bereit, offen und von Angesicht zu Angesicht über diese Themen zu sprechen. Im Konflikt zwischen Armeechef Sirskyj und Verteidigungsminister Fedorow hat sich der Präsident gegen den beliebten Politiker entschieden. Außerdem soll Selenskyj Fedorow für die Probleme bei der Rekrutierung von Soldaten verantwortlich machen. Die Frage der Nachfolge ließ er wohl auch aufgrund des öffentlichen Drucks zunächst offen. Ich habe die entsprechenden Dokumente noch nicht im Parlament eingebracht, denn über Außen- und Verteidigungsminister wird extra abgestimmt. Am Abend macht Selenskyj dann öffentlich, Jewgeni Chmara, aktuell an der Spitze des Inlandsgeheimdienstes SBU, soll übernehmen, zunächst als Interimsminister. Warum wird ein Verteidigungsminister entlassen, dem viele die jüngsten militärischen Erfolge zuschreiben? Darauf hat Präsident Selenskyj den Menschen in der Ukraine keine klare Antwort gegeben. Das macht seine Entscheidung nicht nachvollziehbar. Mit dem intransparenten Regierungsumbau riskiert Selenskyj einen enormen Vertrauensverlust.
2: Erneut Angriffe am Persischen Golf. Die USA und Iran attackierten gegenseitig Ziele in der Region. Das US-Militär startete gestern Abend eine weitere Angriffswelle und beschoss nach eigenen Angaben außerdem ein Schiff, das einen iranischen Hafen anlaufen wollte. Diese Bilder iranischer Medien wiederum sollen Angriffe auf Ziele in Kuwait, Bahrain und Jordanien zeigen, wo die USA Militärstützpunkte betreiben. Vor 8 Jahren stürzte die Morandi-Autobahnbrücke in Italien ein und riss Fahrzeuge in die Tiefe. 43 Menschen kamen ums Leben. Heute sind im Gerichtsprozess um die Katastrophe die Urteile gefallen. Der Hauptangeklagte, der frühere Chef des Autobahnbetreibers, muss 12 Jahre in Haft. Das Unglück ereignete sich im Norden Italiens in der Hafenstadt Genua. Die Morandi-Brücke führte quer durch die Stadt. Ein Pfeiler hatte nachgegeben, wodurch die Fahrbahn auf etwa 200 Meter einstürzte.
4: Es ist kein leichter Gang für Giovanna Donato. Vor 8 Jahren hat sie ihren Ex-Mann Andrea verloren, den Vater ihres Sohnes Cesare. Der war damals 10 Jahre alt. Heute ist er volljährig und zum ersten Mal im Gericht dabei.
5: Siamo qui.
4: Wir sind hier. Ich erwarte, dass das Richtige getan wird. Dass das Richtige getan wird, damit den Opfern und uns Angehörigen, die hier sind, Würde verliehen wird. Seit 8 Jahren ist unser Leben völlig auf den Kopf gestellt. Genauer seit dem 14. August 2018, kurz vor Mittag. In Genua tobt ein Gewitter mit schweren Regenfällen. Dann... Oh Gott, ruft ein Augenzeuge. Auf einem Abschnitt von mehr als 200 Metern bricht die vierspurige Autobahnbrücke ein. Italien steht unter Schock. Viele Fragen.

0: sich, wie konnte so etwas passieren? Schnell zeigen erste Ermittlungen, wichtige Wartungsarbeiten wurden teils über Jahrzehnte verschleppt. 57 Menschen müssen sich deshalb in erster Instanz vor Gericht verantworten. Am Nachmittag dann das Urteil. Giovanni Castellucci, 12 Jahre Freiheitsstrafe. Michele Donferri Mitelli, 11 Jahre Freiheitsstrafe. Insgesamt spricht das Gericht 32 Urteile, unter anderem gegen ehemalige Führungskräfte des Autobahnbetreibers ASPI, Beamte des Infrastrukturministeriums und anderer Behörden. Die Urteilsbegründung wird innerhalb der nächsten 6 Monate erwartet.
1: Der Kokainhandel in Europa nimmt seit Jahren immer größere Ausmaße an. An den Häfen wurden deshalb die Sicherheitsmaßnahmen erhöht. Inzwischen wird dort weniger der Droge sichergestellt. Experten sagen aber, es sei sogar mehr Kokain im Umlauf. Um Kontrollen zu umgehen, nutzen Schmuggler offenbar neue Wege, wie Recherchen von NDR, WDR und SZ zeigen. Speedboote bringen das Rauschgift nach Europa und stellen Behörden vor große Probleme.
2: Der Kampf gegen den Kokainschmuggel findet mittlerweile auch mitten auf dem Atlantik statt. Hunderte Kilometer vor dem europäischen Festland, zwischen Azoren und Kanaren, wird das Kokain von großen Schiffen an kleine Speedboote übergeben, die die Drogen nach Europa transportieren. Solche Boote fahren mehr als 100 km/h, die Ermittler oft machtlos. Es ist sehr gefährlich, die Boote bei diesen Geschwindigkeiten zu verfolgen. Da geht schnell etwas schief. In Portugal und Spanien sind schon mehrere Ermittler bei solchen Verfolgungsjagden gestorben. Im vergangenen Jahr stoppt das französische Militär ein Speedboot mit einem gezielten Schuss auf den Motor. Beschlagnahmt mehr als 2 Tonnen Kokain. In einem vertraulichen Papier, das NDR, WDR und Süddeutsche Zeitung vorliegt, fordern europäische Ermittler nun einen verstärkten Einsatz der Marine. Die Bundesregierung ist zurückhaltend. Schriftlich teilt das Bundesinnenministerium mit, dass Deutschland die europäischen Ermittlungen aktiv unterstütze. Doch der Einsatz der Bundeswehr zur Kriminalitätsbekämpfung ist dabei grundsätzlich nicht vorgesehen. Experten sagen, immer mehr Menschen aus allen Schichten konsumieren heute Kokain.
3: Wir sehen in Deutschland schon eine unheimliche Verfügbarkeit von Kokain. Da muss man nur durch Berlin laufen und man sieht an jedem Laternenfass eigentlich einen QR-Code, den man scannen kann, und einem Koks-Taxi zu bestellen.
2: Das Geld aus dem Kokainverkauf fließt in die organisierte Kriminalität. Allein in Europa sind es Schätzungen zufolge 2-stellige Milliardenbeträge pro Jahr.
1: Seit Montag kämpfen hunderte Einsatzkräfte gegen das Feuer im Müritz-Nationalpark in Mecklenburg-Vorpommern. Inzwischen sind mehr als 300 Hektar betroffen. Die Bundeswehr schickte heute Hubschrauber, die Wasser über der Waldfläche abwerfen. Denn das Löschen gestaltet sich schwierig. Immer wieder explodiert Munition im Boden des ehemaligen Truppenübungsplatzes. Die Einsatzkräfte müssen Sicherheitsabstand wahren und kommen nicht direkt an den Brand heran. Sie haben es wieder ins Finale der Fußball-WM geschafft. Argentinien könnte als erste Nation den Titel verteidigen. Das Team von Trainer Scaloni bezwang England in einer teilweise überhart geführten Halbfinalpartie mit 2:1.
4: Die Intensität des Jubels sagt alles. Der Titelverteidiger wieder im WM-Finale. Große Begeisterung auch in Buenos Aires.
5: Wir sind etwas Besonderes. Das ist keine Arroganz. Das kommt von Herzen. Die Fans hier haben mitgeholfen. Danke.
4: Von Beginn an ist es hektisch und intensiv. Die Partie emotional aufgeladen. Harte Duelle, auch noch nach dem Schlusspfiff. Englands Traum vom Titel platzt. Trotz Gordons Führung in der 55. Minute. Danach wird das Team von Thomas Tuchel aber viel zu passiv. Der Trainer in der Kritik, vor allem wegen seiner defensiven Wechsel.
5: Man kann das mit Millionen Trainern diskutieren, aber ich muss die Entscheidung auf dem Platz treffen und dafür übernehme ich die Verantwortung.
4: Lionel Messi ist der Anführer der argentinischen Aufholjagd. Erst bereitet er den Ausgleich von Fernandes vor in der 85. Minute, dann das Siegtor von Lautaro Martinez in der Nachspielzeit. Eine Wende mit Wucht und Willen.
5: Das ist unglaublich intensiv. Seit mein Vater mir meine ersten Fußballschuhe geschenkt hat, habe ich davon geträumt, genau so ein Tor zu schießen.

0: Tagesverlauf verbreitet gewittrige Schauer, wieder mit Unwettergefahr. Im Nordwesten bleibt es meist trocken bei Sonne und lockeren Wolken. Heute Nacht Abkühlung auf 20 bis 13 Grad. Morgen 22 Grad an der Nordsee bis 31 Grad an der Oder. Am Samstag wird es landesweit kühler, im Norden windig. Dort ein paar Schauer, im Süden auch Gewitter, sonst oft trocken. Am Sonntag gibt's im Nordwesten und Südosten Schauer und Gewitter, am Montag zwischen Ostsee und Erzgebirge. Am meisten Sonnenschein im Südwesten.
1: Wenn das private Glück mit einem Mal sehr politisch wird, das erlebt seit gestern Unionsfraktionschef Spahn. Denn er und sein Mann sind Väter geworden. Und damit guten Abend und willkommen zum Top-Thema bei Tagesschau 24. Für Gesprächsstoff sorgt, dass die beiden Eltern geworden sind mit Hilfe einer Leihmutter, die das Kind in den USA für sie ausgetragen hat. Hier in Deutschland sind Leihmutterschaften verboten. Und das vor allem, weil die Union eine Legalisierung kategorisch ablehnt. Auch Spahn hat sich in der Vergangenheit immer wieder dagegen ausgesprochen. Kritiker werfen ihm nun vor, sich über den Geist des Gesetzes hinwegzusetzen, durch das der Kinderwunsch in Deutschland eine extrem komplizierte Angelegenheit geworden ist.
2: Das hier ist das erste Ultraschallbild von seinem Sohn. Jan ist gemeinsam mit seinem Ehemann vor 2 Jahren Vater geworden. Das Kind hat eine Leihmutter in den USA für sie zur Welt gebracht. Mit der Eizellenspende einer anderen Frau. Für die beiden Männer die einzige Möglichkeit, sich ihren Kinderwunsch zu erfüllen. Die Vorgaben dafür erlebt Jan in den USA als streng.
3: Es kann nicht einfach jede Frau Leihmutter werden, sondern es gibt ganz viele Regeln, die beachtet werden müssen. Und vor allem eben Geld darf kein Grund sein, um Leihmutter zu sein. Also es ist ganz, ganz strikt vorgegeben. Also es ist wirklich der Tenor, dass die Frau das macht aus freien Stücken, weil sie was Gutes tun möchte. Und das war auch bei unserer Bauchmama von unserem Sohn das Hauptanliegen.
2: Auch er ist nun den Weg der Leihmutterschaft gegangen, ebenfalls in den USA. Der CDU-Fraktionsvorsitzende Jens Spahn. Bei Instagram postet sein Ehemann dieses Foto der jungen Familie. Es gibt Glückwünsche, aber auch Kritik. Denn als Politiker hatte Jens Spahn stets gegen eine Legalisierung von Leihmutterschaft in Deutschland gestimmt. 2015 schrieb er in einem Gastbeitrag: Als schwuler Mann und Christ kann ich mich persönlich nur sehr schwer mit der Idee eines gemieteten Mutterbauchs anfreunden. Zu akzeptieren, dass ich nicht auf natürlichem Weg Vater werde, verlangt ein großes Maß an Demut. Ob ich das aufbringen kann, weiß ich nicht. Der Theologe und ehemalige Ethikrat-Vorsitzende Peter Dabrock sieht Argumente für und gegen Leihmutterschaft. Auch ein Jens Spahn dürfe seine Meinung dazu ändern, findet er. Aber
4: ich habe ein Störgefühl dabei, wenn jemand, der selber die Regeln für andere macht, sich jedenfalls im Sinne des Graubereichs nicht an diese Regeln hält. Und ich würde es sehr begrüßen, wenn angesichts dieses Geschehens von Jens Spahn er auch selber bereit ist, dazu in einer öffentlichen Debatte sich zu äußern und sich daran zu beteiligen.
2: Die CDU sieht in der Leihmutterschaft unter anderem das Risiko, dass Frauen ausgebeutet werden. Auch die UN warnt davor, spricht von prekären Bedingungen, zum Beispiel in Indien oder Russland. Die Bundesregierung erklärt heute, es bleibe beim Verbot. Doch damit mache sie es sich zu einfach, findet Peter Dabrock.
4: Und das sind einfach Dinge, wo wir nach einer bestmöglichen Regelung schauen müssen und nicht einfach nur in der Alternative entweder Totalverbot oder alles ist erlaubt denken sollten.
2: Jan und sein Ehemann haben den Umgang mit ihrer Leihmutter als sehr wertschätzend empfunden, ihre Agentur als seriös. Einen 6-stelligen Betrag waren sie bereit, für ihren Traum zu bezahlen.
3: Das ist natürlich kein einfacher Weg oder auch keine einfache Zeit, weil man immer wieder über viele Dinge auch nachdenken muss. Und natürlich spielt das Geld da irgendwo eine Rolle, dass man sich darüber Gedanken macht, schaffen wir das? Und ich glaube, das ist das Hauptthema dieser Debatte. Das darf man Familie sein. Und wir sind, was sage ich meinem Sohn jeden Morgen oder jeden Abend, wenn ich ihn vielleicht auch ins Bett bringe: Schön, dass du da bist und schön, dass du bei uns bist.
2: Er wünscht sich eine offene Debatte zum Thema in Deutschland. Denn die Kinder, die dank einer Leihmutter geboren wurden, seien ja hier.
1: Und über Spahns, auch in seiner eigenen Partei sehr umstrittene Entscheidung für eine Leihmutterschaft, habe ich vorhin mit einem CDU-Mitglied gesprochen. Sean Zielinski ist stellvertretender Vorsitzender der christlich-demokratischen Arbeitnehmerschaft in Berlin. Einerseits gratuliert er den frisch gebackenen Eltern, andererseits kritisiert auch

0: Zelensky wie ausgerechnet Spahns Vater geworden ist.
1: Das ist ganz richtig. Es geht bei der Vaterschaft, also ich gönne ihm in jedem Fall Vater geworden zu sein und alles Familienglück, aber es geht hier um Leihmutterschaft, die ist in Deutschland verboten, auch aus guten Gründen, die er auch vertritt, die er auch zu vertreten hat als Fraktionsvorsitzender. Und da ist einfach ein Glaubwürdigkeitsproblem, dass er auf einerseits als Politiker das eine vertritt und dann privat ganz anders handelt und das trotz dessen auch in die Öffentlichkeit tritt.
0: Und das bestätigte auch die CDU Deutschland, die erst im Februar den geltenden Parteitagsbeschluss bestätigte und an der geltenden Rechtsgrundlage ja nicht rütteln will. Jetzt ist die Partei das eine und der menschliche Wunsch das andere. Warum geht das dennoch für Sie nicht zusammen?
1: Ich kann das nachvollziehen, dass man da persönlich vielleicht andere Wünsche hat, aber es gibt ganz viele Menschen, auch in Deutschland, die einen Kinderwunsch haben, der unerfüllt bleibt, die auch nicht die Möglichkeiten haben, wie ein Politiker das vielleicht hat, auch aus einer gewissen Einkommensgruppe, dem nachzugehen im Ausland. Das ist das eine. Und das andere ist auch, dass Politiker als Person des öffentlichen Lebens, wenn sie sich in der Öffentlichkeit auch äußern, zu ihrer Familie auch nicht komplett davon frei sind, sich da auch Kritik anhören zu müssen. Das gehört soweit auch dazu.
0: Und welches Handeln hätten Sie sich von Spahn auch als ehemaligen Gesundheitsminister gewünscht?
1: Ich hätte, glaube ich, im Vornherein ihm, wenn ich ihn hätte beraten können, empfohlen, vielleicht andere Wege, eine Familie zu gründen, in Erwägung zu ziehen. Ich kenne genaue Hintergründe nicht und möchte mir auch nicht viel mehr erlauben. Glaube aber auch, dass der Umstand, sich dann auch noch in die Öffentlichkeit zu begeben und diese Diskussion loszutreten, wohl wissend, dass die Partei da eine andere Haltung hat und dass es auch eine andere Rechtslage ist, sich doch dem im Klaren zu sein und vielleicht etwas mehr Zurückhaltung walten zu lassen, wenn man schon etwas macht, was zwar rechtlich in Ordnung ist, aber moralisch und ethisch sehr zweifelhaft ist.
0: Der Vorwurf im Fall Spahn lautet ja Doppelmoral unter dem Motto, diejenigen, die die Regeln machen, müssen sich selber nicht dran halten, gerade wenn sie Geld haben. Können Sie die Kritik nachvollziehen, dass das ein Politikverdrussfutter gibt?
1: Diese Kritik kann ich sehr gut nachvollziehen. Ich teile sie auch. Es kann nicht sein, dass Politiker, die nun mal der Gesetzgeber sind, Gesetze erlassen und sich selbst nicht dran halten. Es gibt ganz viele andere Fälle, wo der öffentliche Aufschrei ähnlich groß ist oder noch größer ist und Politiker ganz andere Konsequenzen davon ziehen.
0: Aus welchen Gründen ist denn die Leihmutterschaft, die ja zu Leben verhilft, einem hohen christlichen Wert nicht mit dem christlichen Bild vereinbar?
1: Es geht hier nicht ums Kind. Es geht in erster Linie darum, wie dieses Kind entsteht. Und es ist eine Kommerzialisierung menschlichen Lebens. Am Ende ist es ein Austausch. Die Wunscheltern geben Geld dafür, ein Kind zu bekommen. Und da ist auch ein gewisses Abhängigkeitsverhältnis. Und gerade wenn wir über Leihmutterschaft aus Übersee sprechen, was ja hier auch der Fall ist, dann haben wir auch andere Gesetzesmäßigkeiten, die man auch entsprechend in Kauf nimmt, um ein Kind zu bekommen. Und das kann auch bedeuten, dass da die entsprechende Mutter Leid von trägt und vielleicht auch Bedenken hat, die sie halt gar nicht großartig äußern kann oder die sie zumindest nicht durchsetzen kann gegenüber entsprechenden Verträgen und entsprechenden Geldzahlungen und auch Anwälten im Zweifel.
0: Und was heißt Leihmutterschaft, die eben nicht möglich ist, juristisch in Deutschland, dann für gleichgeschlechtliche Paare und Paare mit unerfülltem Kinderwunsch, die sich aber nach einem Kind sehen? Welche Wege stehen für Sie offen oder ist der Verzicht aus Ihrer Sicht der einzige Weg?
1: Also in Deutschland, wir haben das mittlerweile auch seit der Ehe für alle Gleichberechtigung im Adoptionsrecht. Natürlich gibt es auch da gewisse Einschränkungen, aber der Weg steht offen. Und es gibt ganz viele Regenbogenfamilien, die auch schon davor auch schon als Pflegeeltern tätig waren. Und das sind alles Wege und Möglichkeiten, da sich auch ein Kinderwunsch zu erfüllen. Und außerdem haben sehr viele homosexuelle Paare auch Familien, die sich auch über einen sehr involvierten Onkel oder sehr involvierte Tante freuen. Also da sehe ich gar keinen Widerspruch und gar kein großartiges Problem.
0: Aber der Wunsch nach einem genetisch eigenen Kind bleibt damit verwehrt. Und jetzt hat Deutschland ja aber ein großes Problem und das heißt Geburtenrate. Die ist historisch niedrig. Welche Auswege sehen Sie, besonders als Vertreter der Arbeitnehmerschaft, der sehen muss, dass der Fachkräftemangel enorm ist?
1: Ich glaube, wir müssen im Großen und Ganzen daran ansetzen, es attraktiver zu machen, Kinder zu bekommen. Wir müssen Familien entlasten. Das betrifft auch solche Themen wie Elterngeld. Und vor allem jungen Menschen die Möglichkeit zu geben, oder auch in Großstädten Kinder zu bekommen. Also gerade wir, ich lebe in Berlin, die Mieten sind nicht unbedingt attraktiv für eine Familiengründung. Das gehört so weit dazu.
0: Und trotzdem wäre das dann natürlich nur für heterosexuelle Paare möglich. Danke, Sean Zielinski, stellvertretender Vorsitzender der Christlich-Demokratischen Arbeitnehmerschaft, kurz CDA in Berlin.
1: Danke.
0: Dann kommen wir damit von der moralischen zur juristischen Debatte beim Thema Leihmutterschaft. Laura Anna Klein ist Vertretungsprofessorin für Rechtswissenschaft an der Humboldt-Universität zu Berlin. Guten Abend.
2: Einen schönen guten Abend.
0: Wie sieht es denn rechtlich aus bei der Leihmutterschaft in Deutschland?
2: Zunächst einmal ist hierzulande jede Form der Leihmutterschaft, das heißt die kommerzielle Form wie auch die altruistische Form, verboten. Das Embryonenschutzgesetz und das Adoptionsvermittlungsgesetz normieren zum einen, dass die Suche oder das Anbieten oder das Vermitteln von Leihmutterschaft strafbar ist. Und ebenso ist das Verbot an das medizinische Personal, also an Ärzte oder an anderes medizinisches Personal gerichtet. Und eine solche reproduktionsmedizinische Maßnahme, die zu einer Leihmutterschaft führen würde, ist verboten. Nicht strafbar machen sich nach dem Embryonenschutzgesetz und dem Adoptionsvermittlungsgesetz die Leihmutter, und ebenso wenig strafbar machen sich die Wunscheltern.
0: Heißt das also, dass Jens Spahn und sein Partner jetzt mit einer Strafe oder mit keiner Strafe rechnen müssen?
2: Nein, denn hierzulande machen sich die Personen, die dann die elterliche Verantwortung übernehmen wollen, also die Wunscheltern, in dem Falle Herrn Spahn und sein Mann, nicht strafbar, wenn sie eine Leihmutterschaft im Ausland eingehen. Also und in diesem Fall war das ja die USA.
0: Wie begründet denn der Gesetzgeber die Entscheidung gegen Leihmutterschaft?
2: Also ein zentrales Argument des Gesetzgebers findet sich in der Gesetzesbegründung des Embryonenschutzgesetzes, das 1990, also inzwischen vor über 35 Jahren in Kraft getreten ist. Und darin ist die sogenannte gespaltene Mutterschaft, also das Auseinanderfallen von genetischer und biologischer Mutter, das soll verhindert werden, weil das die Identitätsfindung des Kindes beeinträchtige. So die Sorge, die sich übrigens, das wissen wir inzwischen, insbesondere aus der Forschung aus dem Vereinigten Königreich, dort ist schon seit 40 Jahren die altruistische Form erlaubt und wird praktiziert, diese Sorge hat sich in der Lebensrealität der Kinder so nicht bewahrheitet.
0: Jetzt einmal nachgefragt, was ist mit altruistisch gemeint genau?
2: Tatsächlich sind die Grenzen zwischen altruistisch und kommerziell fließend, denn je nach Konstellation kann auch im altruistischen Modell, so etwa im Vereinigten Königreich, Geld fließen, nämlich eine Aufwandsentschädigung. In den USA, beispielsweise in Kalifornien, dort herrscht eine kommerzielle Form und dort fließt faktisch einfach noch mehr Geld. Aber altruistisch kann auch bedeuten, in anderen Rechtsordnungen, dass es eben nur in engen persönlichen Beziehungen oder Verwandtschaftsbeziehungen herrscht. Dann würde in diesem Fall kein Geld fließen.
0: Bei beiden Sachen habe ich jetzt keine christlichen Werte zumindest entnommen. Vom Kontext her blicken wir mal über den großen Teich. Wie ist die Rechtslage in den USA? Ein Land, das sich ja immer wieder laut auf christliche Werte beruft. Dort ist Leihmutterschaft aber legal.
2: Ja, tatsächlich ist es je nach Bundesstaat sehr unterschiedlich geregelt. Und mir ist jetzt noch nicht bekannt, wo genau Herr Spahn und sein Mann diese Leihmutter gefunden haben. Aber eben beispielsweise in Kalifornien ist es seit lange ein praktiziertes Modell der kommerziellen Form.
0: Das heißt, Kommerz über den christlichen Glauben in diesem Fall. Danke für diesen juristischen Überblick, Laura Anna Klein, Vertretungsprofessorin für Rechtswissenschaften an der Humboldt-Universität zu Berlin. Und das war unser Top-Thema und mehr dazu auch später in den Tagesthemen um 22.15 Uhr. Ich wünsche Ihnen noch einen schönen Abend.
3: Sachbearbeiter und Sachbearbeiterin rassistisch und voll unverschämt. Sobald man ihre Meinung äußern möchte,
4: rufen sie die Security an. Und ohne Wort wird man rausgeschmissen.
5: Personal müssen dringend umgeschult werden, egal wie nett und freundlich du bist.
6: Wirst du hier in Ausländerbehörden in Darmstadt wie Dreck behandelt?
7: Unfassbar schlechter Service, keine Antworten per Mail.
6: Vor Ort völliges Chaos.
5: Schlimmste Ausländerbehörde in Deutschland.
3: Ja, ist nicht schön, das ist, wenn sowas über den Arbeitgeber gesagt wird, über seine eigene tägliche Tätigkeit, ja.
8: Die Ausländerbehörde Darmstadt. Laut Google-Bewertungen eine der schlimmsten Behörden des Landes. Hier wird über Schicksale entschieden. Wer darf bleiben, wer muss gehen? Kein Traumjob. Die einen kritisieren, dass zu viele Ausländer im Land bleiben dürfen. Andere hätten gerne mehr Fachkräfte. Und wieder andere halten Mitarbeitende der Ausländerbehörden für unmenschlich, weil sie Aufenthaltsrechte beenden. Wie erträgt man diesen Job, bei dem man es niemandem recht machen kann? Ein halbes Jahr lang haben wir die Mitarbeitenden der Behörde begleitet.
9: Ende 2015 bin ich aus dem Irak hierher gekommen, nach Deutschland. Und zum ersten Mal, wo ich die Ausländerbehörde besucht habe, hat mich gewundert, wie viele Leute da zu dieser Behörde kommen und nach Hilfe suchen. Man wird von der Realität hier schockiert. Ich habe auf die Entscheidung meines Asylantrages über 6 Jahre gewartet.
8: Herr Abdul Jabbar arbeitet seit 5 Jahren in der Behörde. Im Irak studierte er bis zu seiner Flucht englische Literatur. In Deutschland machte er eine Ausbildung zum Bürokaufmann. Der Sachbearbeiter hat selbst nur eine befristete Aufenthaltserlaubnis als Fachkraft. Eine seiner Aufgaben? Zu entscheiden, ob und wenn ja, wie lange Ausländer in Deutschland bleiben dürfen.
10: Ich habe jetzt hier einen Fall in der Hand. Eine Person, 2021 Bundesrepublik hier eingereist ist, Asylantrag gestellt, wurde abgelehnt und seit April 25 ausreisepflichtig ist. Jetzt reichte er mir seinen Berufsbildungsvertrag. Der hat Ausbildung gefunden und damit begonnen auch. Und ich prüfe jetzt auch seinen Antrag, dass er eine entsprechende Aufenthaltserlaubnis bekommen kann, damit er auch seinen Weg finden kann, seine Ausbildung abzuschließen und danach die qualifizierte Beschäftigung auch finden.
8: Der ursprünglich abgelehnte Asylbewerber wird eine befristete Aufenthaltserlaubnis bekommen. Um als Fachkraft in Deutschland bleiben zu dürfen, werden ausreichende Deutschkenntnisse, ein qualifizierter Job und ein anerkannter Abschluss vorausgesetzt. Die Ausländerbehörden sind für den Zugang zum Arbeitsmarkt ausländischer Fachkräfte zuständig, vom Visumantrag bis zur Erteilung eines Aufenthaltstitels. Das Amt ist für 44.000 Menschen ohne deutschen Pass zuständig. Ein Team aus 55 Personen kümmert sich um die Anträge und Fälle. 60% der Belegschaft hat selbst einen Migrationshintergrund.
11: Ich muss mal ehrlich sein, als ich nach Deutschland gekommen bin, wir waren auch beim Jobcenter, das erste Jahr, und ich habe mir auch gedacht, dass die nicht arbeiten, weil die waren eh immer hinter die Decke und um 12.30 Uhr haben die Feierabend gehabt, aber seitdem ich hier angefangen habe, dann habe ich mir gedacht, das war nicht so.
8: Frau Menzi studierte Modedesign in Italien. Ihr Studium wurde in Deutschland nicht anerkannt. Über eine Zeitarbeitsfirma kam sie 2023 zur Ausländerbehörde. Der Infopoint in der Haupthalle des Bürger- und Ordnungsamts. Der Erstkontakt mit der Behörde. Wie jeden Tag gibt es bereits lange vor der Öffnungszeit großen Andrang.
12: Bestimmt haben wir eine Schlange von Minimum so immer 20, 30 Leute jeden Tag. Die erste 15 Nummer werden die dann nach oben geschickt, weil wir haben auch eine Infotheke. Und den Rest dann wird hier bearbeitet. Also die Leute, die keinen Termin dann haben und nach einem Termin hier unten dann fragen, und wir haben leider keine Kapazität an dem Tag, die werden dann sauer. Also die werden dann schon sagen, wir warten hier 4-5 Stunden und am Ende bekommen wir so eine Antwort, wir haben keine Kapazität, wir müssen noch nächste Woche wieder kommen, müssen wir dann wieder leider noch Urlaub nehmen oder frei nehmen von der Arbeit, damit die hier dann kommen können. Ja, also es kommt drauf an, manche haben die Verständnis und manche werden dann richtig sauer.
11: kann ich Ihnen helfen?
12: Wollen wir auf Deutsch versuchen erstmal?
11: Okay, die Unterlagen haben Sie schon geschickt?
12: Genau, das ist der alte Arbeitgeber. Richtig, ja.
11: The officer proved your document and she sent you by post an appointment.
12: Also insgesamt seid ihr dann zu dritt, oder?
11: You change your work, did you say? Your work.
12: Möchten Sie ein Foto machen?
11: I give you the number back. You must wait in the fourth floor.
12: Hi.
11: Danke dir.
12: Sie dürfen nicht hier kommen ohne Original.
13: Der Kollege hat schon vor 2 Wochen hier gekommen und Sie haben gesagt, das kommt nach 1 Woche.
12: Haben wir bekommen, ist hier, okay, ist angekommen. Aber ich brauche mal einen Ausweis, Original.
13: Okay, sollen das bringen?
12: Ja.
13: Wenn Sie geben jetzt, wir bringen das danach.
12: Nee, Sie sollen mir erstmal Ausweis geben und dann gebe ich Ihnen eine Nummer.
11: Heute ist sehr viel los, also übertrieben.
8: Die Menschen kommen mit den unterschiedlichsten Anliegen. Manche beginnen ein neues Arbeitsverhältnis, andere kommen wegen ihres Aufenthaltsstatus. Oft steht viel auf dem Spiel. Die Mitarbeiterin hat für sich einen Weg gefunden, um stressige Situationen nicht eskalieren zu lassen.
11: Ich versuche, ruhig zu bleiben. Manchmal rufe ich mal auch die Sachbearbeiter und dann frage ich mal, ob wir eine Ausnahme, ob wirklich ein Notfall ist. Manchmal können wir das auch machen, also machen wir auch gerne, aber leider nicht jedes Mal klappt. Ich versuche immer ruhig zu bleiben bei solchen Situationen. Ja.
10: Wir haben hier originale Dokumente, zum Beispiel Reisepässe, Heiratsurkunden und so weiter. Die sind hier eingeschlossen, werden irgendwann ausgehändigt und hier sind die Fächer von Teams. In die Kiste, das ist Siegel, mein Siegel, Dienstsiegel, Namenssiegel und auch Kleindienstsiegel hier. Und hier sind die Etiketten. Fiktionsbescheinigung, ein vorläufiges Dokument nach dem Aufenthaltsgesetz. Sie bestätigt, dass die Person hier bleiben darf, obwohl die Aufenthaltserlaubnis abgelaufen ist. Also ich nenne das immer so eine Brückenzettel zwischen Ablaufdatum vom Aufenthaltstitel und die Entscheidung, unserer Entscheidung.
8: Einen deutschen Pass besitzt Herr Abdul-Jabbar nicht. Er muss als Antragsteller selbst zu einem anderen Ausländeramt in Hessen. Die Ausländerbehörde Darmstadt, eine von mehr als 500 kommunalen Ausländerbehörden in Deutschland. Die Einrichtung befindet sich in den oberen Etagen eines Einkaufszentrums im Stadtzentrum am Luisenplatz. Morgenkonferenz der Teamleitungen.
14: Aktuell fällt es mehr auf, dass türkische Staatsangehörige über Rechtsanwälte insbesondere einen Reiseausweis für Ausländer beantragen, mit der Begründung, dass sie keinen Reisepass bekommen vom türkischen Generalkonsulat. Da wurde man nochmal gefragt, ob Fälle bekannt sind.
15: Da haben wir ja auch diesen einen Fall mit dem Ermittlungsverfahren, wo ja gesagt wird, ich kriege keinen Pass, weil im Strafverfahren irgendwo in der Türkei anhängig ist. Also nach dem deutschen Recht ist es ja genauso. Also ein Deutscher, der im Ausland sich aufhält und hier ein Strafverfahren hat und sich dem entzogen hat, der kriegt auch keinen Pass.
16: Ich habe angefangen bei der Ausländerbehörde und hatte gedacht, wo bist du denn da reingeraten? Voll die Rassisten. Ich dachte, so werde ich nie. Und nach 6 Jahren habe ich gemerkt, man hat ja schon fast die gleichen Sprüche drauf.
8: Weil er so nicht sein wollte, verließ Bernd Simon in den 90ern die Ausländerbehörde. Nach heutigen Maßstäben verhielt sich ein Großteil der damaligen Belegschaft rassistisch, sagt er. Seit fast 4 Jahren ist er wieder da und leitet das Amt. Vor seinem Antritt sind Mitarbeitende kaum länger als rund 2 Jahre im Job geblieben.
15: Als ich zur Ausländerbehörde gekommen bin, war der Auftrag hier, den Betrieb, der vorher nur sehr schleppend gelaufen ist, wieder in Gang zu bringen. Das ist eine Katastrophe, wenn Sie Ihren Mitarbeiter 1-2 Jahre einarbeiten und dann sagt er Tschüss. Es gibt Menschen, die können mit der Situation, wenn man auch einem Ausländer sagen muss, du hast jetzt lange genug studiert, deinen Aufenthalt, den müssen wir jetzt hier beenden. Ja? Das ist schon eine Konfliktsituation.
8: An Konflikten mangelte es noch nie in der Ausländerbehörde Darmstadt.
15: Gerade am Anfang der 90er Jahre hatten wir sehr viele Probleme. Also ich sag mal, das war so auch der Zeitpunkt, wo es auch in den benachbarten Kommunen auch Korruptionsfälle gab. Das Problem war auch hier, dass man Sachbearbeiter über Jahrzehnte in einem Sachgebiet gelassen hat und dann entwickelt sich so Korruption.
8: Das sei heute anders. Dennoch gibt es Situationen, die ein Handeln erfordern.
15: Letztens hat eine Kollegin, weil sie einem Kunden einen dauerhaften Aufenthalt gegeben hat,

0: gegeben hat, der kam zurück mit einer Tüte von Douglas. Ne? Also sehr teure Parfüms, die da drin waren. Der wollte einfach Danke sagen an den Kollegen. Aber das können wir natürlich nicht annehmen. Ja? Und da sind die sensibilisiert. Das Ding muss sofort an den Vorgesetzten. Wir haben den Kunden dann eingeladen und haben ihm das wieder übergeben und mussten unterschreiben, dass er es wieder entgegengenommen hat. Ja? Also da haben wir ganz strikt, und das ist auch meine Erfahrung, ganz strikte Regelungen.
1: 11 Uhr vormittags. 3 Stunden dauert die erste Schicht am Infopoint. Frau Menzi hat über 50 Kunden auf die Fachbereiche verteilt. Aufenthaltsfragen, Arbeitserlaubnis, Niederlassungsfreiheit oder humanitäre Fragen.
2: Das heute war ein bisschen anstrengend, aber da waren einfache Fälle. Einfache Fälle. Alles super gelaufen. Ich werde dann um 13 Uhr wieder unten sein. Ich muss dann die anderen Kollegen ablösen. Und dann komme ich wieder hier. Ich bleibe unten nur eine halbe Stunde und dann mache ich hier oben weiter. Sorry, die Treppe hat mich fertig gemacht.
3: Danke dir. Ja, man raut nach 10, 15 Jahren im Kundenkontakt tatsächlich auch so ein bisschen ab. Und es sind doch immer wieder dieselben Geschichten, die man hört, immer wieder dasselbe, was man auch sagen muss. Und das hat auch mit einer Rolle gespielt, dass es ein bisschen unbefriedigend geworden ist für mich.
1: Frau Bonifair arbeitet seit über 25 Jahren in der Behörde. Heute sitzt sie im Backoffice als Frau für die schwierigen Fälle und kommuniziert schriftlich mit den Anwälten abgelehnter Asylbewerber. Die Menschen, um deren Schicksal es geht, kennt sie meist nicht persönlich.
3: Grundsätzlich ist es so, dass unten bei den Sachbearbeitern im normalen Fachbereich ein Antrag gestellt wird und die stellen fest, dass aus irgendwelchen Gründen diesem Antrag nicht stattgegeben werden kann. Dann wird der Fall an uns Bescheide, an mich abgegeben. Ich schaue da nochmal drüber, ob das alles so passt. Und wenn ich auch zu dem Schluss komme, dass dem Antrag tatsächlich nicht so wie beantragt stattgegeben werden kann, dann wird das Ablehnungsverfahren eigentlich eingeleitet.
1: Viele Fälle landen vor Gericht. Eine Klage gegen einen Ablehnungsbescheid kann sich über Jahre ziehen. Wie hat sich mit der Zeit die Arbeit in der Ausländerbehörde verändert?
3: Bürokratieabbau in Deutschland. Ernsthaft? Ja, also über diese ganzen Jahrzehnte oder Jahre hat sich natürlich auch die Gesetzgebung verändert. Es gibt eigentlich täglich neue Erlasse oder Rechtsprechungen, die irgendwie in irgendeiner Form relevant sein könnten. Natürlich ist auch die Zuwanderung an sich gestiegen, was natürlich auch mit einem Arbeitsaufwand einhergeht. Also mehr Menschen, für die man zuständig ist, machen natürlich auch mehr Arbeit. Ist auf jeden Fall anspruchsvoller geworden.
1: Frau Bonifair profitiert dabei von ihrer Erfahrung.
3: Also wenn Kollegen hier neu anfangen, ist es tatsächlich so, man ist ja gutgläubig, man weiß auch immer, nicht so die Umstände, die zu gewissen Sachen führen. Also es wird auch nicht unbedingt immer so die Wahrheit vielleicht auch gesagt, um halt selber in besserem Licht dazustehen. Das lernt man mit der Zeit. Die Schicksale, die natürlich immer da dahinter stehen, da muss man schon mit lernen, damit umzugehen. Eine Wertschätzung hat sich in dem Sinne dann halt natürlich auch verändert. Es ist natürlich auch schon für den Mensch, der dann dein Büro betritt, nachdem er da schon 2, 3 Stunden gewartet hat, der ist nicht so dankbar am Ende des Tages, wenn er hier rausgegangen ist, wie derjenige, der hier, keine Ahnung, in 10 Minuten durchgelaufen ist. Ne? Ich als Sachbearbeiter habe heute schon den 43., der die Tür reinkommt. Derjenige, der reinkommt, hat jetzt schon 4 Stunden darauf gewartet, dass er zu mir reinkommen kann. Da ist schon keiner mehr happy.
1: Ausländerbehörden haben Berührungspunkte mit anderen Einrichtungen, wie dem Bundesamt für Migration und Flüchtlinge, kurz BAMF, das Asylbewerber zunächst ablehnt oder ins Land lässt. Ab dann übernehmen die Ausländerbehörden.
0: Wir kriegen natürlich auch Asylbewerber zugewiesen, die im Asylverfahren drin sind. Ja. Und wir betreuen die natürlich auch hier, auch ausländerrechtlich, brauchen ja ein Ausweisdokument, wir nennen das Duldung. Die sind dann auch hier in Darmstadt zugewiesen und die werden auch vom Amt für Soziales, wenn sie auch, sagen wir mal, unterstützt mit Wohnraum. Die Ausländerbehörden sind die, die am Ende das umsetzen, was das BAMF mit einem Bescheid, also entweder eine Ablehnung oder auch eine Zustimmung zum Asylverfahren, dann letztlich auch umsetzt.
1: Wenn die Ausländerbehörden eine Duldung nicht verlängern und die Gerichte einen Asylantrag final ablehnen, wird der Asylbewerber ausreisepflichtig. Auch für die Dokumentation der Ausreise sind die Ausländerbehörden zuständig. Geht ein Bewerber nicht freiwillig, kann er abgeschoben werden.
4: Ich kann mich daran erinnern an meinen ersten Besuch zu der Ausländerbehörde. Ich war sehr, sehr aufgeregt, weil ich wusste nicht, was ich da bekommen werde. Also ich versuche immer,

0: vornherein die Leute zu beruhigen, weil ich selber in der Situation auch schon mal war.
1: So, guten Morgen.
2: Morgen.
1: Wie kann ich Ihnen helfen?
3: Viele Antragsteller wollen anonym bleiben, so wie dieser junge Mann aus Georgien.
2: Ich werde heute das Land verlassen.
1: Mhm. Der Grund dafür, warum wollen Sie Deutschland verlassen?
2: Ich war ein Student, ich hatte angefangen zu studieren. Mhm. Irgendwann dann, nach ein paar Semester wurde es ein bisschen kompliziert und dann mit der Zeit habe ich das vernachlässigt, deswegen werde ich das abbrechen.
1: Mhm. Sie haben ein Flugticket hier gebucht, können Sie mir geben bitte, und Reisepass auch?
2: Sofort.
1: Und Kopie vom Reisepass, sehr gut, haben Sie auch dabei?
2: Genau. Ich habe mich auch abgemeldet hier.
1: Okay, dann machen wir Folgendes. Bekommen Sie heute von mir eine Grenzübertrittsbescheinigung. Mhm. Damit können Sie das Land verlassen.
2: Alles klar.
1: Das nehmen Sie zum Flughafen mit, zu Kontrolle, also zur zur Passkontrolle mit und dann einfach der Bundespolizei dann zeigen. Sie waren Bachelor, 5. Semester.
2: Das ist richtig, ja.
1: Ist ja schade, ne?
2: Das ist sehr schade, ja. Ich versuche, da positiv zu bleiben, aber ist sehr schade, ja.
4: Haben Sie noch einen schönen Tag alle, ja?
1: Wünsche ich Ihnen auch, danke.
4: Dankeschön.
1: Tschüss. Tschüss.
3: Mitarbeitende in der Ausländerbehörde Darmstadt beziehen ein Bruttojahresgehalt zwischen 38.000 bis 64.000 Euro, je nach Erfahrungsstufe und Qualifikation. Geeignete Mitarbeiter zu finden, bleibe eine Herausforderung. Der Fachkräftemangel beschäftigt somit nicht nur das Land, sondern auch die, die was gegen den Fachkräftemangel in Deutschland unternehmen sollen.
5: Die Probleme, die wir haben, haben alle anderen Ausländerbehörden genauso. Also Fachkräftemangel, auch das. Also ich brauche zum Beispiel in unserem Bereich, als Sachbearbeiter brauche ich eine Qualifikation natürlich im Verwaltungsbereich. Ne? Da brauchen wir, und so sind auch unsere Stellen auch bewertet, Leute, die mindestens mal Fachhochschule haben. Ne? Da kann ich jemanden, der eine pädagogische Ausbildung oder eine andere Ausbildung hat, der kann zwar auch Fachhochschule haben, aber den kann ich da gar nicht hinbringen. Ne? Weil letztlich das Ausländerrecht an sich, da muss ich ja erstmal die Leute auch letztlich da qualifizieren.
3: Derzeit gibt es 5 offene Stellen, für die der Behördenleiter niemanden findet.
1: Hallo, kommen Sie rein.
3: Sachbearbeiter Herr Abdul-Jabbar muss andere Herausforderungen managen.
6: Nach den Informationen, die uns hier im System vorliegen, waren Sie in Italien, richtig? Okay, wie lange?
7: Mehr als ein Jahr.
1: Okay, so.
6: Dann haben Sie Ihre Aufenthaltserlaubnis in Deutschland verloren, weil Sie dort länger als ein Jahr waren.
1: Okay.
6: War Ihre Aufenthaltserlaubnis in Italien befristet oder unbefristet?
7: Befristet.
6: Darf ich die bitte mal sehen?
1: Thank you. Kannst du bitte zu mir kommen ins Büro? Ich spreche dich ganz kurz. Ich danke dir. Ja, danke. Ciao.
3: Die angerufene Kollegin, die Italienisch spricht, möchte nicht erkannt werden.
6: War das ein Arbeitsvisum?
1: Ah, okay. Und ist das befristet oder unbefristet? Steht irgendwo hier Niederlassungserlaubnis. Das ist Ihr Ablaufdatum? Okay, also nur Ablaufdatum. Und für Jobsuche?
8: Genau.
1: Alles klar. Ich danke dir ganz herzlich. Now you have 2 options.
6: Sie haben jetzt 2 Optionen. Ihre Frau lebt in Deutschland. Und sie hat eine unbefristete Aufenthaltserlaubnis. Sie können nach Italien oder nach China und dort ein Visum zur Familienzusammenführung beantragen. Oder Sie können ein Arbeitsvisum beantragen. Haben Sie hier in Deutschland schon einen Job gefunden?
7: Nein.
6: Dann haben Sie im Grunde genommen nur eine Option, ein Visum zur Familienzusammenführung.
3: Der Aufenthaltstitel wird automatisch ungültig, wenn eine Person ohne vorherige Erlaubnis der Ausländerbehörde Deutschland länger als ein halbes Jahr verlässt. Dieser Antragsteller war über ein Jahr in Italien.
6: Nein, den Titel kann ich Ihnen nicht geben. Sie haben Ihre Wohnsitzberechtigung in Deutschland bereits verloren.
7: Ich habe die verloren?
6: Ja, die haben Sie verloren. Das heißt, Sie dürfen sich hier nur für 90 Tage aufhalten. Daher ist es für Sie am sinnvollsten, das Land so bald wie möglich zu verlassen.
1: Leave the country as soon as possible.
6: Und dann beantragen Sie ein Visum zur Familienzusammenführung.
1: As family reunion visa.
3: Die Verwunderung über die von Herrn Abdul-Jabbar überlieferte Nachricht ist offensichtlich. Vor 3 Tagen kam der Mann nach Deutschland.
1: Also erfahrungsgemäß sehe ich, dass er das Visum bekommen wird, weil seine Ehefrau hier in Deutschland lebt und sie besitzt eine Niederlassungserlaubnis, eine unbefristete Aufenthaltserlaubnis und von daher also besteht nichts dagegen. Ja.

0: Das Anstrengendste an meiner Arbeit ist, dass man eine Balance haben muss zwischen menschlicher Seite, sowohl als auch fachlicher Seite. Ich möchte gerne helfen, aber ich arbeite im Rahmen des Gesetzes und muss ich, was das Gesetz sagt, muss ich dann umsetzen auf der Arbeit.
1: Ich besitze ein Aufenthaltserlaubnis als Fachkraft. Das ist ja befristet und demnächst dann erfülle ich die Voraussetzungen für die Einbürgerung. Da kann ich Einbürgerungsantrag stellen. Und ab nächstes Jahr dann erfülle ich auch die zeitlichen Voraussetzungen für Niederlassungserlaubnis, kann ich auch bekommen.
2: Falls die für Herrn Abdul-Jabbar zuständige Ausländerbehörde zügig arbeitet und alle notwendigen Unterlagen vorliegen, könnte der Iraker in einem guten Jahr deutscher Staatsbürger werden.
0: Ja, also ich versuche immer mein Bestes zu geben, vor allem hier beim Schießen im Verein. Also ich versuche so schnell wie möglich zu lernen, gut zu schießen, präzise zu schießen, aber das geht nicht heute auf morgen, also kommt alles mit der Zeit nach und nach. Ja. Und das geht ja genauso auch beim Lernen der Sprache oder halt auf der Arbeit.
2: Der Iraker ist erst seit wenigen Monaten im Schützenverein. Ein Freund brachte ihn zu diesem Sport.
3: Grüß dich, mein Lieber. Hi. Wie geht's?
4: Gut, schön, bei dir?
3: Ja, bei dir.
2: Die Schießstandaufsicht verfolgt das ambitionierte Training des Vereinskameraden.
4: Es ist halt schön, seinen Büroalltag mal zu vergessen.
3: Genau, kurz abschalten.
4: Einfach abschalten, Welt aus. Ja. Einfach mal ein bisschen Zeit für sich haben.
2: Weiß er, wo sein Kamerad arbeitet?
4: In der Ausländerbehörde, genau.
2: Was ist seine erste Assoziation bei Ausländerbehörde?
4: Boah. Was die erste Assoziation ist? Dass er bestimmt mal auch auf der anderen Seite stande. Und dass ich es schön finde, dass er so einen tollen Job hat. Dass er sich super eingefunden hat. Und dass er ein toller Vereinskamerad ist. Ja.

0: man braucht mindestens ein halbes Jahr, bis man so weit ist, dass man überhaupt das Team irgendwie entlasten kann. Und da ist man noch nicht fertig. Da brauchen sie 1 bis 2 Jahre, bis sie wirklich alleine, autonom wirklich Entscheidungen auch treffen können, ohne dass sie zu ihrem Teamleiter oder zu der Kollegin gehen.
1: Die Woche vor Weihnachten. Trotz Hochbetrieb im Amt, Zeit für einen schnellen Glühwein. Viele Klientinnen und Klienten haben Reisen in die Herkunftsländer geplant. Doch häufig fehlt ein aktuelles Dokument. Behördenleiter Bernd Simon und sein Stellvertreter Josua Böhmann bauen seit Sommer 2022 das Amt um.
0: Also wir hatten eine Struktur bei der Ausländerbehörde nach Buchstaben verteilt. Jeder macht alles. Und das Ausländerrecht ist so vielseitig, das kann man gar nicht alles lernen und schon gar nicht sich auf diesen Stand immer auch fort weiterbilden. Und dann sind die Leute überfordert gewesen und dann sind sie weggerannt.
1: Heute ist die Behörde in unterschiedliche Bereiche aufgeteilt. Manche kümmern sich um Studierende und Fachkräfte, andere nur um Asylbelange.
2: Die personelle Fluktuation ist ein Thema, was jede Ausländerbehörde in irgendeiner Form hat. Seit vielen Jahren, Jahrzehnten schon. Ich meine, ich bin jetzt auch seit 15 Jahren dabei bald und ich muss sagen, ich kenne es eigentlich nur seitdem so.
1: In der Außenwahrnehmung hatte die Ausländerbehörde Darmstadt noch vor wenigen Jahren ein Problem. Sie galt als chaotisch, langsam und manchen Mitarbeitern wurde Rassismus nachgesagt.
0: Ohne diese schlechte Presse hätten wir diese neue Geschäftsverteilung mit 14 neuen Kollegen nicht bekommen. Das muss man ganz klar sagen. Politisch war das natürlich für den Oberbürgermeister sehr schwierig, diese schlechte Presse. Die Opposition hat natürlich auch im Parlament natürlich da auf der Matte gestanden und das war der Druck, der dann da war. Und wenn der Druck nicht gewesen wäre, politisch der Druck, wären wir heute wahrscheinlich immer noch so da, wo wir damals sind, hätten herumgewurschtelt. Also von 100 Kunden gehen 99 Kunden bei uns zufrieden raus, haben das bekommen, was sie haben wollen. Einer, dem mussten wir leider sagen, dein Studium dauert zu lange, wir müssen deinen Aufenthalt ablehnen. Der wird sich nie, egal wie gut wir sind, der wird sich nie über uns positiv äußern.
1: Als Repräsentanten einer Behörde, die nicht selten über Lebenswege entscheiden muss, sehen sich die Mitarbeitenden regelmäßig mit hochemotionalen Situationen konfrontiert. Im Rahmen eines Deeskalationsworkshops sollen sie lernen, in Konflikten einen kühlen Kopf zu behalten. Die meisten hier wollen anonym bleiben.
3: Ich würde sie in Kleingruppen einstellen.

0: einteilen. Schön wäre, wenn so ein bisschen neue Mitarbeiter und alte Mitarbeiter miteinander agieren, damit nicht die alten Hasen zusammensitzen und die Neuen gar nicht wissen, was sollen wir denn jetzt machen, sondern wenn wir es irgendwie so ein bisschen bunt mischen können.
1: Coach Tanja Türk, Schwarzgurtträgerin im Kickboxen, ließ früher Sachbearbeitende auf Bratzen boxen. Heute setzt sie auf zeitgemäße Konfliktrollenspiele. Die Teams schildern unangenehme Erlebnisse, die anschließend nachgespielt werden.
2: Der war auch ein junger Mann, ja, der setzt sich so hin, ja, er braucht dringend einen neuen Termin für die Ehefrau. Ich so, Sie haben doch schon einen Termin, also ich habe ja nichts frei, sonst hätte ich ja nochmal genau den Termin vorgezogen. Der so, nee, aber die Frau, die Mutter ist krank, die Frau muss sofort reisen. Mhm. Ich so, haben Sie den Nachweis? Nein. Mhm. Und alles so auf eine ruhige Art und Weise, weißt du das? Also er war sehr ruhig, aber ich war kurz davor zu explodieren. Ich so, ja, was soll ich jetzt machen?
3: Ja.
2: Natürlich zeigst du das nicht, aber irgendwann mal, ich wurde den Mann nicht los. Dann habe ich natürlich die Kollegin dazu gerufen. Ich so, Frau Edusche, kannst du mir bitte helfen? Ich werde diesen Mann einfach nicht los.
4: Dann sollen wir die jetzt durchspielen.
0: Die Frage ist nur, wer übernimmt welche Rolle?
2: Mhm. Also ja? Ich will beobachten, wie andere das mal sozusagen klären würden.
5: Dann werde ich denn der Ruhige sein.
2: Gott. Also, so
4: wer ist dann der Sachbearbeiter?
0: Möchten Sie mal der Sachbearbeiter sein?
4: Ja. Oder willst du nicht?
2: Das heißt wahrscheinlich.
4: Nein. Nein, du willst
3: aber
4: es
3: du
4: nicht.
3: Musst es ja nicht machen.
2: Was ich kann es ja nicht machen.
0: Okay. Was ist es, was Ihnen gerade so schwer fällt? Die Situation, das andere oder zugucken?
4: Bitte lieber zugucken. Willst du vielleicht kurz rausgehen auf die Toilette und dann in 5 Minuten reinkommen und dann wirst du nur uns beobachten? Mach mal so.
2: Ich muss das machen.
4: Nein.
3: Wir können es ja auch so machen.
4: Gar nichts machen.
0: Also es ist natürlich ein Kann und kein Muss. Jetzt sind Sie in einem total geschützten Setting. Menschen, die Sie auffangen. Im beruflichen Kontext, wenn das...
4: Du musst es machen, weil du das willst, um das zu trainieren. Genau. Weil muss ist nicht das immer Muss.
2: Das meine ich dann.
0: Ja. Genau. Ja, wir sind bei Ihnen und... Es wird Ihnen im Nachgang ganz viel Mut geben, weil wenn das gegenüber einem, also im beruflichen Kontext passiert, dann fühlt man sich ganz lange unwohl.
1: Mensch bleiben und gleichzeitig Gesetze und Vorschriften umsetzen, bei manchen hier löst diese Aufgabe einen enormen Druck aus. Fast alle Sachbearbeiterinnen und Sachbearbeiter der Ausländerbehörde kennen unangenehme Begegnungen mit Kundschaft aus eigener Erfahrung. Wirklich offen darüber reden wollen viele nur, wenn die Kamera aus ist. Die Sorge vor Stigmatisierung ist groß. Das Deeskalationstraining findet 2-mal jährlich statt. Es richtet sich vor allem an neue Teammitglieder und weniger an erfahrene Mitarbeiterinnen wie Frau Bonifair. Sie war schon dabei, als die Ausländerbehörde im Zuge der Flüchtlingskrise 2015 an ihre Belastungsgrenze kam.
6: Dankeschön.
1: Damals war das Amt noch in diesem Gebäude. Wir treffen Sie und eine Freundin.
7: 2015, 2016 war dann schon der größte Ansturm und die größte Belastung tatsächlich. Ja. Also der Arbeitsaufwand ist natürlich enorm gestiegen. Und wie dann 2015 natürlich diese Welle aus Syrien kam, hat auch erst keiner gedacht, dass das wirklich solche Ausmaße erstmal annimmt. Und man wurde dann tatsächlich sehr überrollt. War anders bei der Ukraine.
1: Den Geflüchteten aus der Ukraine wurde in Deutschland schneller Zugang zu Sozialleistungen und Arbeit gewährt. Die erstmalige Anwendung des § 24, der den vorübergehenden Schutz für Kriegsflüchtlinge regelt, machte das möglich.
7: Da haben es die Regierung natürlich viel vereinfacht. Also die mussten ja nicht das Asylverfahren dann durchlaufen wie die Syrier. War schon sehr aufregend. Ja.
8: Wie war es denn für dich? Also ich kenne dich ja jetzt so genau etwas länger wie 2015. Ich habe jetzt gerade so die stürmische Zeit mitbekommen.
7: Ja.
8: Wie war es denn im Gegensatz zu davor?
7: Tatsächlich auch anders. Das hast du dann auch gemerkt, bei den Syrern zum Beispiel damals waren die Männer alle da und haben die Frauen und die Kinder nachholen wollen. Und bei der Ukraine war es halt genau andersrum. Das war ein Unterschied. Und wir waren halt dann tatsächlich 15, waren wir noch nicht in Fachteams aufgegliedert. Da war noch A bis Z, hat jeder alles gemacht. Da hast du so deinen Schlag gekriegt. Ich war damals für A zuständig. Ich hatte natürlich alles, weil die Syrer, wie die Holländer den Zusatz von haben die Syrer den Zusatz all. Also ich habe das tatsächlich mitgekriegt, sehr viel. Ich habe sehr viel abbekommen davon. Aber ich habe tatsächlich nicht wie bei der Ukraine Samstag, Sonntag gearbeitet. Weißt du das noch?
8: Ja, daran kann ich mich erinnern.
7: War immer mal so 3-4 Stunden, weil wir da halt auch zu zweit
8: überrollt
7: waren.
8: Worden sind.
7: Ja, aber auch zu zweit waren. Und wir

0: immer noch nicht gedacht haben, dass wir das nicht irgendwie gewuppt kriegen und schaffen können, bis wir dann vor diesen ganzen Kisten voller Akten standen und haben gesagt, okay, wir schaffen es einfach nicht. Wir schaffen es einfach nicht.
1: Im Sommer 2015 sagte die damalige Bundeskanzlerin Angela Merkel im Angesicht der Flüchtlingskrise, wir schaffen das. Ein historisches Zitat, über das noch heute diskutiert wird. Wie hat sich diese Politik auf die Arbeit der Sachbearbeiterin ausgewirkt? Hat Deutschland die Herausforderungen bewältigt?
0: Also man hat das ja dann auch immer selber in die Nachrichten verfolgt und so weiter und so fort. Und dann der Satz, wir schaffen das. Und dann sitzt du dann auf deiner Couch und denkst dir, natürlich. man weiß halt nicht wie. Also die Regierung, die spricht da immer mal was aus und weiß ja aber gar nicht, inwieweit da tatsächlich die Bürokratie greift und was eigentlich dafür zu machen ist, bis es soweit ist, dass die Person das hat, was sie beantragt hat und was sie halt auch möchte und halt auch braucht. Ja, das ist immer so ein bisschen fehlendes Verständnis, glaube ich, mit was soll gemacht werden und was kann gemacht werden. Also tatsächlich hört man den politischen Ideen nur noch mit halbem Ohr zu. Mit manchem gehe ich mit manchem gehe ich nicht mit. Das ist aber eigentlich nicht relevant, was meine Meinung dazu ist. Es muss umgesetzt werden am Ende des Tages.
1: Geltendes Recht frei von eigenen Emotionen und Meinungen umsetzen. Das muss ein Sachbearbeitender leisten können. Manche Antragsteller aber vermuten hinter fachlichen Entscheidungen persönliche Motive. Das erklärt auch, weshalb viele Mitarbeitende der Ausländerbehörde Darmstadt unbedingt anonym bleiben wollen.
0: Wir haben sehr dafür gekämpft, dass unsere Vornamen nicht auf der Homepage und so weiter stehen, weil man natürlich doch angreifbar ist. Es geht um menschliche Schicksale, es geht um Bedürfnisse, die für mich auf dem Papier sind, für den, den es betrifft, natürlich eine Herzensangelegenheit sind. Von daher sind die natürlich auch nicht immer mit unserer Entscheidung einverstanden und nehmen das dann persönlich. Also das ist nicht die Entscheidung des Gesetzgebers, die ich umgelegt habe, sondern es ist dann schon mich persönlich, machen sie dann dafür verantwortlich, was ja auch irgendwo nachvollziehbar ist. Da kann es natürlich schon mal sein, dass der ein oder andere da vielleicht sich nicht ganz so korrekt verhält, auch im Nachgang. Und deswegen sind wir da schon, um unseren eigenen Schutz zu gewährleisten. Also ich würde auch nicht mehr in Darmstadt wohnen wollen.
2: Hallo, morgen. Hallo. Sprechen Sie Deutsch oder Englisch?
3: Englisch.
2: Englisch, okay. Then take a seat, please.
4: Nehmen Sie bitte Platz.
2: I see.
4: Ich sehe, gestern haben wir Ihnen einen Termin geschickt. Haben Sie die Mail erhalten?
3: Nein.
2: So now you have an appointment.
4: Am 6. Januar haben Sie einen Termin hier. Wir haben Ihre Arbeitserlaubnis für die Stelle als Pflegefachfrau erhalten.
2: Job als Pflegefachfrau?
3: Ja.
2: Okay.
4: Wenn Sie also im Januar noch einmal hierher kommen, bekommen Sie Ihre Arbeitserlaubnis ausgestellt. Das heißt, ab dem 1. Januar können Sie Ihre Stelle antreten.
5: Ich arbeite bereits, wechsle aber. Es ist dasselbe Krankenhaus, aber ich wechsle den Arbeitgeber.
4: Ah, okay. Sie haben Ihre Stelle also schon angetreten und es gibt keine Probleme mit dem Arbeitgeber.
2: Okay, perfect. That's it. So this is the appointment letter.
4: Super, das war's schon. Hier ist die Terminbestätigung für Januar. Auf der Rückseite steht, welche Unterlagen Sie mitbringen müssen. Und hier ist Ihr Reisepass. Haben Sie noch einen schönen Tag.
2: And have a nice day.
3: Okay, danke.
5: Vielen Dank.
4: Gerne. Tschüss.
2: Bye bye.
1: Ob Terminunklarheit oder ein komplexeres Anliegen, ob Fachkraft oder Studierende, viel Leerlauf hat Herr Abdul-Jabbar nicht.
2: Haben Sie den Reisepass dabei?
6: Ja.
2: Jawohl.
6: Und brauchen Sie Aufenthaltsrezepte?
2: Nein, den brauche ich erstmal nicht. Sie müssen einen neuen Pass beantragen, nicht vergessen.
6: Oh ja, ja.
2: Weil
6: ja, ja.
2: Läuft in 2 Monaten ab.
6: Nur 2 Monaten auch?
2: Ja. Läuft in 2 Monaten ab.
6: Okay.
2: Dann geben Sie mal bitte Ihre Fiktionsbescheinigung her.
6: Ja.
2: Jawohl, danke. Und wie läuft mit Studium?
6: Immer noch.
2: Okay.
6: Also ich habe ein Fach gewechselt.
2: Fach gewechselt, okay.
6: Ja.
2: Ich erkläre Ihnen eine sehr, sehr wichtige Sache und zwar, man darf hier in Deutschland nur 10 Jahre studieren.
6: Ja.
2: Okay?
6: Okay?
2: Sie sind ein Student seit 2017 hier in Deutschland. Wenn Sie mit dem Studium

0: einfach schon angefangen haben und Sie haben die ersten drei Semester schon durch, dürfen Sie Ihr Studienfach nicht wechseln, erst wenn Sie die Ausländerbehörde gefragt haben, weil wir müssen prüfen, ob Sie in der restlichen Zeit für Ihren Aufenthalt, ob Sie Ihr Studium in dieser Zeit abschließen werden. Okay?
1: Auf der Etage ohne Publikumsverkehr geht es bei Frau Bonifair um Anliegen, die oftmals komplexer sind.
2: Wie ist das bei einem Daueraufenthaltsberechtigten? Wird dem im Zweifelsfall die Abschiebung ins Heimatland oder auch nur ins Heimatland oder in den EU-Staat angedroht?
3: Ich hatte jetzt einen Fall, da habe ich erst mal rausfinden müssen, ob der Aufenthaltstitel in dem Mitgliedstaat noch gilt. Also ich habe die angeschrieben, habe gefragt, ob die den Titel noch haben, vielleicht auch verlängern haben lassen.
2: Bei der Botschaft auch?
3: Nö, die Botschaft weiß das ja vermutlich nicht. Ich habe in dem Fall die Anwältin gefragt und die hat mir dann auch die verlängerten Titel geschickt und hat auch gesagt, dass die halt da einen Sohn haben im Mitgliedstaat, in meinem Fall war Spanien. Und wenn die da dort zu Besuch sind nochmal und dann gilt der Titel auch dort fort. Und die hat mir dann auch die Verlängerung vorgelegt. Und dann drohe ich die Abschiebung ins Heimatland und in den Mitgliedstaat an.
2: Okay, ich kann dir das mal schicken.
3: Ja, gern.
1: Komplexe Fälle, zahlreiche Krisenherde und eine gefühlt nicht enden wollende Bürokratie. Was wünscht sich der Leiter der Ausländerbehörde Darmstadt in diesen Zeiten?
4: Ich würde mir mehr Veränderungen wünschen. Also es werden ja ständig kommen ja Gesetze aus Berlin oder auch aus Wiesbaden, also vom Land oder vom Bund. Ja. Und das sind alles Gesetze, ob das jetzt das neue Staatsbürgerschaftsrecht ist oder auch das beschleunigte Fachkräfteverfahren. Ja. Das ist wunderbar, diese Gesetze. Aber am Ende müssen solche Gesetze auch Menschen ausführen. Und wenn ich da diese Behörden nicht ausstatte mit den Menschen, die das beschleunigen sollen oder auch die Botschaften, also das große Nadelöhr bei dieser Fachkräftegewinnung sind ja auch die Botschaften. Gell? Also wenn ich die Botschaften nicht ausstatte, dass die nicht 9 Monate brauchen, um einen Termin zu machen für dort, gell? Was soll sich da beschleunigen? Da beschleunigt sich gar nichts. Gell?
1: Dass Fachkräfte gebraucht werden, belegen Studien. Doch es gibt viele Menschen in Deutschland, die Migration sehr kritisch sehen, den Zuzug begrenzen wollen. Die Debatte um das deutsche Stadtbild, wie Friedrich Merz es Ende 2025 formulierte, macht das deutlich.
4: Natürlich hat sich das Stadtbild verändert, da kann man darüber diskutieren, ob man will, aber das ist so. Und das ist ja auch gut so. Wie gesagt, wir brauchen hier die Kräfte. Das ist das Einzige, was wir nicht brauchen, das sind halt Straftäter. Aber das ist wieder ein anderes Thema, die brauchen wir absolut nicht. Also wer hier Straftaten begeht, und zwar hohe Straftaten, und wir haben ja auch eine ganze Menge, die auch hier in Darmstadt letztlich auch bei uns in der JVA sitzen, ja, mit Vergewaltigung, mit Rauschgiften, sagen, solchen Kunden brauchen wir nicht. Da habe ich kein Mitleid. Ne? Aber alle anderen brauchen wir hier. Wir brauchen die Fachkräfte. Wenn man sich heute den Pflegebereich anguckt, da wo meine Frau arbeitet, da sind 80, 90% haben Migrationsanteil. Also wenn wir die alle nachher nicht hätten, könnten wir unsere Pflegeheime, unsere Krankenhäuser, könnten wir schließen.
5: Naja, es gibt schon die Leute, die gerade diese unbegleiteten minderjährigen Flüchtlinge, die damals gekommen sind, da sind schon einige dabei, die sich wirklich, die haben dann hier ihre Schule gemacht, die haben hier eine Ausbildung gemacht. Das wäre denen im Heimatland wahrscheinlich überhaupt gar nie möglich gewesen in der Art. Die sind dann da schon natürlich happy und die haben diese Möglichkeit, die sie dann halt dadurch bekommen haben, halt auch einfach genutzt. Ne? Also die gibt es schon, aber es ist halt nicht die Mehrheit, oftmals, leider.
1: Frau Bonifair kennt aus ihrem Berufsalltag auch diejenigen, die die Angebote des deutschen Staats nicht nutzen und für missglückte Migration stehen.
5: Ich denke schon, dass es in gewissen Maßen gebraucht wird und auch wichtig ist. Ja, gerade auch im Hinblick auf den Fachkräftemangel und so weiter, ist es schon von großer Bedeutung, denke ich. Aber es muss halt im Rahmen bleiben. Also deswegen halt auch in Maßen. Und man hat es ja gesehen, es sind sehr viele Syrer gekommen, es sind sehr viele Ukrainer gekommen, es sind sehr viele Afghanen gekommen, und sehr viele haben halt Deutschland nicht wieder den Rücken gekehrt.
1: Wie blickt der Lebenspartner von Frau Bonifair auf die Arbeit seiner Freundin? Wie erinnert er sich an die stressintensiven Jahre, die die Kriege und Krisen ins eigene Wohnzimmer gebracht haben?
6: Ja gut, ich habe das dann natürlich so wahrgenommen, wie sie heimgekommen ist. Das war natürlich kein Lachen mehr. Ne? Da waren, sind viele Tränen geflossen und das war eine anstrengende Zeit für uns beide dann am Ende. Und du bist halt so hilflos, du kannst ja nichts machen. Was willst du denn machen? Ja, also man versucht natürlich dann irgendwie einen Ausgleich zu schaffen und heute wird man das vielleicht ein bisschen besser hinkriegen. Ne? Man hat sich ja mit dem Thema auch auseinandergesetzt. Ne? Wie kann man sich trotzdem entspannen, auch wenn man halt sag mal so gestraft von der Arbeit nach Hause kommt, vielleicht wäre es heute leichter, ja, mit einem gewissen Abstand jetzt auf die ganze Geschichte dann drauf. Aber da in dem Moment war man so überfordert und das war nicht leicht, ja. War auch für mich anstrengend, auf jeden Fall. Das kann man sich halt nicht mehr vorstellen, ja. Wenn man das eine sieht und dann das andere, kriegt man dann so vorsuggeriert im Fernsehen, sagt, hey, das wird schon irgendwie gehen, irgendwie klappt es ja dann doch immer. Es hat ja auch geklappt am Ende, ja. Und die haben das hin, aber zu welchem Preis?

0: Menschen wie Herr Abdul-Jabbar haben in Deutschland Fuß gefasst. Er möchte deutscher Staatsbürger werden und im Beruf mehr Verantwortung übernehmen. Über all dem steht für ihn jedoch etwas anderes.
1: Also wenn man so eine schlechte Zeiten erlebt hat, in dem Krieg, während schlechte politische Lagen und so weiter, man sucht nur Sicherheit. Und das war der Fall bei mir, wo ich nur Sicherheit gesucht habe, und das war die Entscheidung, dass ich nach Deutschland komme. Also ich schätze die Sicherheit sehr hier in Deutschland und dass man sich hier frei bewegen kann und dass man sich auch hier frei entfalten kann. Deutschland hat mich aufgenommen, hat mir die Chance hier gegeben, weiter zu studieren, zu arbeiten, mein Ziel zu erreichen. Also Deutschland, mein zweites Heimatland sozusagen.
0: Was Deutschland in Zukunft für ein Land wird, die Ausländerbehörden, auch die in Darmstadt, tragen dazu bei. Ihre Sachbearbeiterinnen und Sachbearbeiter übernehmen eine relevante Aufgabe für unsere Gesellschaft.
2: Ich finde, ich habe einen schönen Beruf, ja. Es macht mir immer noch Spaß und erfüllt mich, weil halt eben das immer ein Menschenschicksal ist und der Mensch reist ein und aus irgendwelchen Gründen und möchte was, braucht was von uns, und da wird es halt einfach auch nicht langweilig, ja.
3: Und wie lange willst du das noch machen?
2: Ich kann ja nichts anderes.
3: Ach so, gut. Okay.
0: Der Job in einer kommunalen Ausländerbehörde kratzt, trotz Reformen, für nicht wenige irgendwann an der Belastungsgrenze. Auch wenn sich die Lage in Darmstadt verbessert zu haben scheint, viele Beschäftigte arbeiten mit hohem Einsatz, aber auch immer wieder im Krisenmodus, vor allem dann, wenn das Weltgeschehen den Arbeitsalltag in der Ausländerbehörde bestimmt.
4: Also wir sind auf Krisen, die kurzfristig kommen, und die kommen ja kurzfristig, so Krisen ohne Ansage. Also Iran gab es ja keine Ansage, ne? Da sind wir nicht vorbereitet drauf. Auf so einen Ansturm sind wir nicht vorbereitet.

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Willkommen zur Tagesschau in 100 Sekunden. Treffen von Bundeskanzler Merz und dem französischen Präsidenten Macron. Bei dem Gespräch auf Schloss Beensberg bei

0: Außerdem werde Steuerhinterziehung wieder als Verbrechen eingestuft und somit stärker bestraft werden können. Kritik an Unionsfraktionschef Spahn. Sein Sohn ist von einer Leihmutter in den USA geboren worden. In Deutschland ist die Leihmutterschaft verboten. Auch Spahn hatte sich während seiner Zeit als Gesundheitsminister gegen eine Legalisierung ausgesprochen. Kritiker werfen ihm nun vor, sich über den Geist des Gesetzes hinwegzusetzen. Haftstrafe für Ex-Autobahnchef in Italien. Er wurde im Prozess zum Brückeneinsturz von Genua zu 12 Jahren verurteilt. Mehrere weitere Angeklagte bekamen mehrjährige Freiheitsstrafen. Im Sommer 2018 war die Morandi-Autobahnbrücke eingestürzt und hatte Fahrzeuge in die Tiefe gerissen. 43 Menschen kamen dabei ums Leben. 3 Tote bei Sturz von Aussichtsturm im Harz. Wie es zu dem Unglück im niedersächsischen Altenau kommen konnte, ist noch unklar. Einsatzkräfte sperrten die Unglücksstelle rund um den 65 Meter hohen Aussichtsturm ab und errichteten Sichtschutzwände. Das Wetter. Morgen im Nordwesten meist trocken und freundlich, sonst bei Sonne und dicken Quellwolken oft Schauer und Gewitter, die nicht nur kräftig, sondern zum Teil unwetterartig ausfallen. Schwül warm bei 22 bis 31 Grad.
1: Ich furchtbar. Der Puls geht hoch, der Hals schnürt sich zu.
2: Ich dachte, mir wird richtig Blut abgenommen am Arm.
3: Oh Gott. Da war ich voll überfordert. Eklig.
2: Oh Gott.
4: Ich kann es nicht aushalten, wenn eine Situation entsteht, wo Türen sich schließen und kein Exit ist.
1: Okay, das ist jetzt zu krass. Das war der absolute Horror.
5: Du wirkst nicht so entspannt.
2: Nee, ich bin auch nicht entspannt.
3: Purer Ekel. Ich war dann Lady Sakrotan. 2 so Fläschchen am Tag.
4: Am Tag?
6: Mein Name ist Schitel Balser. Ich bin Psychologin und arbeite seit über 20 Jahren therapeutisch mit Menschen. Mein Spezialthema sind Ängste und deren Überwindung.
7: Schloss Hohenroda in Nordhessen. Hier treffen sich 4 Menschen, die alle ein Ziel haben. Raus aus der Angst. Endlich ein Leben ohne Einschränkungen. Seit 4 Monaten arbeiten sie mit Hilfe der Therapeutin Schitel Balser daran, ihre Ängste zu überwinden. Jetzt wollen die 4 hier den letzten Schritt in ihr neues Leben wagen. Zum Beispiel die Bankangestellte Alex. Die 31-Jährige hat panische Angst vor Dreck und Keimen. Dass sie jemanden anstecken und dann krank machen könnte, ist für Alex eine Horrorvorstellung.
8: Also es ist echt, kann ich dir schon mal sagen.
3: Ernsthaft.
7: Alex vermeidet deshalb möglichst jeden Kontakt mit schmutzigen Dingen oder unbekannten Oberflächen. Ihr Alltag ist dadurch stark eingeschränkt, ihre Lebensqualität gleich null. In der Frankfurter Innenstadt will die Therapeutin Schitel Balser endlich einen Schritt weiterkommen.
8: Wir sind jetzt hier in einer normalen U-Bahn-Station. Wir gehen jetzt hier runter. Und ich würde dich bitten, dass du den hier einfach wie so einen Handlauf jetzt anfasst.
9: Mir graust das davor und dann auch, was ich an der Hand habe. Und wenn dann andere, die hingelangen müssen, alte Leute vielleicht, die eh ein kaputtes Immunsystem haben oder sowas, und sich dann ins Gesicht streichen, ja, da habe ich halt immer Angst davor, dass dann mit denen was ist wegen mir.

0: Oh, alter Verwalter, okay.
1: Wie fühlt sich denn an?
2: Sauätzend.
0: Ja, wenn ich es mache jetzt wieder, dann ist es eigentlich cool, weil ich mir denke, guck mal, ich kann es anfassen und es passiert mir nichts und es passiert dir nichts, ja? Das ist jetzt das, was.
1: Guck mal, das war wieder ein Lächeln in deinem Gesicht. Jetzt kannst du loslassen.
0: Okay.
1: Jetzt können wir einfach so frei weiterlaufen.

0: Guck mal, hier ist ein Fahrkartenautomat.
1: Ach so, jetzt nach dem Ganzen auch ein Fahrkartenautomat. Ja. Kann auch sicher andere Leute anfassen.
0: Natürlich, ist ein Touchscreen. Ich gebe dir mal 2 Euro und du kannst jetzt mal einen Fahrschein lösen. Okay. Also hier erstmal musst du natürlich gucken, was du willst. Ja, guck mal, mach mal hier Kurzstrecke. Und jetzt Geld entmaßen. Wann ist? Jetzt hast du hier einfach angetatscht.
1: Ja, jetzt kommt aber für mich das Spannende da runter, damit es rauskommt. Ja, das ist eigentlich für mich das Spannendere immer.
0: Und ist manchmal die Überlegung auch, ob du das Wechselgeld lieber drin lässt?
1: Es kommt auf den Automaten drauf an und auf meine Situation. Jetzt sehe ich gerade, wenn ich meine Hand so anschaue, dass ich anscheinend dreckig bin. Ich würde es eigentlich gern tatsächlich liegen lassen.
0: Den Fahrschein würdest du nehmen und das Wechselgeld würdest du liegen lassen?
1: Ich kann es doch mal zeigen, wie ich so normalerweise im Fahrschein. Ich würde halt so von hinten nehmen, ja, dass ich.
0: Ach, du bist schon geübt.
1: Dass ich da nicht viel berühre und dann nur den Fahrschein und sonst nichts, was drin ist. Und dann bin ich raus.
0: Man sieht, wie eingeübt es schon ist. Dieser Griff, wie sie dann ganz galant da diesen Fahrschein rausgezogen hat, ohne irgendwas zu berühren. Also da sieht man, wie das schon wirklich in ihr drin ist, in jeder Zelle.
1: Ja, also du gehst einfach rein.
0: Ja, super. Und jetzt noch die Münze. Ja.
1: Und auch das drinnen berühren.
0: Super. Und guck mal, die Münze, die haben ja auch schon unzählige Menschen in der Hand gehabt. Und
1: deshalb habe ich früher mein Geld gewaschen, nachdem ich es gekriegt habe. Ich habe das Geld immer in die Hosentasche getan. Die Hose habe ich in die Waschmaschine. Und das Geld habe ich halt dann in so einem kleinen Plastikschüssel jeden Abend gewaschen mit entweder Spülmittel oder Shampoo.
0: Da sieht man, wie wirklich was für ein prägender Gedanke das in ihr ist. Und dass sie erst dann wieder die Anspannung loslassen kann, wenn sie das Gefühl hat, alle Sünden des Tages hat sie quasi reingewaschen.
2: Im Therapieschloss trifft Alex auf die anderen Teilnehmer, die inzwischen ihre Ängste weitgehend überwunden haben. Das Verständnis für Alex ist groß, denn das Gefühl von Überforderung und Vermeidung kennen die anderen nur zu gut.
0: Ja, Mensch, Alex, da sieht man wirklich, was für eine Zwangsjacke du anhattest innerlich, ne?
1: Ja, ich weiß halt, wie es mir da gegangen ist. Und wenn ich mich da so anschaue, macht es mir halt traurig, weil ich da einfach nicht mehr so viel Spaß an allen Sachen hatte.
0: Ja, es sieht leidvoll aus.
1: Erbärmlich.
0: Stimmt. Du hast ja auch gelitten. Ich finde, Fortschritt ist immer, wenn du eine bestimmte Erfahrung gemacht hast, die vorher nicht möglich war, und die nimmst du mit. Selbst wenn es mal wieder ein bisschen schlechter wird, du hast dann das Vertrauen, da war ich schon mal und da kann ich wieder hinkommen. Das heißt, du kommst nie wieder an diesen schlimmsten Punkt, wo du nicht weißt, geht es je wieder weg, kann ich wieder da rauskommen. Was sagt ihr denn, wenn ihr das so seht? Die Alex habt ihr ja nicht kennengelernt. Ihr kennt ja die Alex heute.
3: Die Anstrengung empfinde ich für dich, dass man sich danach reinigen möchte, dass man sein Auto reinigen möchte. Oder wenn ich am Bahnhof auf einer Toilette war oder an einer öffentlichen Toilette oder in andere Situationen komme, dass ich mich immer desinfizieren möchte. Das würde mich stressen.
1: Ja, es nimmt halt auch sehr viel Zeit und sehr viel Flexibilität, weil du immer im Plan bist, okay, was ziehe ich jetzt an,
3: genau,
1: welche Sachen, was desinfiziere ich, wie läuft die Kette weiter.
3: Das Drumherum, das tut mir sehr leid, also, dass du das aushalten musst, tagtäglich.
2: Damit Alex ihre Ängste überwinden kann, hat Chitel für sie einen Termin in der Kläranlage gemacht. Hier soll die Regensburgerin etwas über Bakterien und Keime lernen.
0: Dann wollte ich, dass Alex eine Führung in einem Klärwerk mitmacht, mit dem Nutzen, dass sie dann ein bisschen mehr Aufklärung bekommt. Weil sie hat ein sehr negatives und Horrorbild über Keime und Bakterien, aber noch nicht wirklich Verständnis, dass die ihren Nutzen und ihre Funktion haben.
1: Hallo.
4: Hallo.
1: Alex, servus. Es gibt ja diese Kläranlagen, Schlammtaucher, die da das Ding, und da dachte ich mir, boah, die Chitelle wird mich jetzt halt in so einen Anzug stecken und ich muss da durch die Scheiße durchschwimmen. Also das war mein erster. Und mir ging es eigentlich nur, abdem ich im Auto war, um das. Da dachte ich mir, nee.

0: Als ich da oben gestanden bin, habe ich mich ziemlich wohl gefühlt, weil ich ja wusste, ich bin weit weg von dem ganzen Ekligen.
1: Bakterien und Keime. Jetzt geht es um das Kernthema.
0: Ja.
1: Die Bakterien übernehmen die Schmutzstoffe aus dem Abwasser in körpereigene Substanz. Die nehmen das als Futter her. Und durch diesen Prozess, dass die Nährstoffe aus dem Wasser entnehmen, wird das Wasser natürlich klarer und reiner.
0: Je mehr er mir erzählt hat, desto mehr ist auch die Anspannung runtergegangen, weil ich immer mehr Prozesse verstanden habe und was das auch für die Allgemeinheit bedeutet.
1: Also, das ist jetzt der Zustand, den man jetzt nach der Rechenanlage hat. Da werden wir jetzt mal schauen, wie das Rohabwasser aussieht.
0: Ja. Für mich ist ja alle Ungnade dieser Welt, was das Klo runtergespült wird. Und das ist dann da. Ja. Dann dachte ich mir, oh.
1: Dann nehmen wir mal ein kleines Schöpfgefäß und machen mal da den Trichter voll, der da an dem Geländer hängt. Und dann kann man letztendlich schon mal ein bisschen schauen, wie das Abwasser zusammengesetzt ist, weil da werden sich verschiedene Fraktionen einstellen. Bist du dazu bereit?

0: war im ersten Moment einfach pure Ekel. Weil ich mir dachte, Stange, Dreckwasser, irgendwie, vielleicht kommt da irgendwas hoch zu mir.
1: Stecke mal den Stock bis er unten rein, bis du den Boden spürst. Dass du von unten auch ein bisschen was mitnimmst, genau.
0: Aber nicht so voll machen.
1: Hm? Ja, das macht nichts. Du kannst wirklich mal eine große Schöpfprobe nehmen und dann schauen wir mal, was da alles drin ist.
0: Und gleichzeitig hat sich einfach mein Tollpatschigkeitsgen eingeschaltet, weil ich kann ja nicht mal mit einer Suppenkelle Suppe aus dem Kochtopf machen, ohne dass ich das daneben schütte. Das ist jetzt quasi
1: das Abwasser, wie es letztlich bei uns in den ganzen Haushalten tagtäglich ankommt.
0: Das, was ich aufs Klo runterspüle.
1: Genau, plus das, was die Industrie produziert.
0: Meine Güte.
1: So, schauen wir, ob du reintriffst.
0: Ja, das bin ich jetzt auch gespannt.

0: der Druck war schon da, aber ich habe mich das erste Mal nicht dreckig gefühlt, obwohl ich direkt mit dieser Stange quasi Scheiße berührt habe. Und das wäre früher ein Unding gewesen. So, und was muss man jetzt damit machen? Bis jetzt haben wir nur einen gesunden Abstand zu allem.
1: Und jetzt kommen die Keime wieder ins Spiel.
0: Okay.
1: Ja, also da sind unheimlich viele Keime drin, weil man dann letztlich halt über die menschlichen Ausscheidungen vom Körper die Keime im Abwasser hat.
0: Mhm.
1: Und diese Keime laufen jetzt letztlich auch durch den ganzen Abwasserreinigungsprozess durch. Auch selbst im Trinkwasser sind Keime drin.
0: Dieses für mich ganz schlimm behaftete Thema hat auf einmal sogar noch ein bisschen was Positives. Und ich bin so krass stolz auf mich, dass ich auch, wenn es nur mit einer Schöpfkelle war, wirklich so Klowasser durch die Gegend manövriert habe.
2: Alex' positive Energie möchte Schietel gleich nutzen. Nicht weit von der Kläranlage entfernt hat sie in einem Schloss einen speziellen Therapieraum angemietet, in dem sie für Alex etwas Besonderes geplant hat.
3: Alexandra, ich habe jetzt noch was ganz Besonderes mit dir vor. Und zwar wollen wir jetzt mal dahinter gucken, woher diese Muster wirklich bei dir kommen. Das heißt, wir müssen eine Ebene tiefer gehen. Das ist eine Form der Hypnose, wo man sehr effektiv, sehr schnell tief an die Ursache kommt und die dann aber tatsächlich ist wie so eine Art Update der eigenen Software machen kann. Das heißt, man kommuniziert mit dem Unbewussten.
0: Und da freue ich mich gerade total, dass mir du das anbietest, weil es echt besonders ist. Und ich hoffe halt, dass das was bringt. Das Thema Hypnose war für mich die totale Chance, dass ich bekomme, weil ich habe mich schon ein bisschen mehr mit dem Thema beschäftigt, weil ich glaube, es ist ganz viel aus dem Unterbewusstsein mit den Ängsten.
3: Dann bitte mal meine Fingerspitzen anschauen, ganz weit deine oben nach Augen rollen und tief einatmen. Und ausatmen. Und nochmal tief einatmen. Jetzt deine Augen oben festgetackert lassen und die Augenlider darüber hinweg schließen. Und wenn man diese Augen so nach oben macht und in dieser Anspannung erstmal bleibt, dann geht das Gehirn in Alpha-Wellenzustand. Und das bedeutet Entspannung und Loslassen. Und dass man von diesen Konzepten, die man sich über sich selbst und über die eigene Geschichte macht, loslassen kann. Das Nervensystem kann wirklich mal entspannen. Und du gehst tiefer und tiefer und lässt dich driften und gleiten. Und tiefer bedeutet in einen tiefen Bewusstseinszustand deiner selbst. Deines wahren Selbst. Wenn ich an deine Stirn tippe, dann siehst du diese Situation, dass du deine Gefühle nur schwer aushalten konntest und versucht hast, irgendwie anders Sicherheit und Kontrolle zu bekommen. Das ermöglicht sozusagen, dass jemand nicht so sehr in diesem kognitiven Denken ist, sondern dass eher so was Unwillkürliches passieren kann. Was siehst du? Bist du drinnen oder draußen?
0: Drinnen.
3: Wie alt bist du?
0: 5.
3: Okay. Und was siehst du und was erlebst du?
0: Ja, irgendwie ist ganz viel schlechte Stimmung und alles durcheinander. Und viele sind ziemlich unfair, vor allem zu meiner Mom.
3: Ja, ein ganz wichtiger Teil in dieser Hypnose ist die Regression. Das heißt, man geht zurück in die Vergangenheit und das Unbewusste weiß am besten selbst, was für Situationen entscheidend und wichtig waren, welche prägend waren.
0: Und dominant ist die Oma und die Schwester von meiner Mama, die irgendwie immer so die Mama triggern und die Mama sich so traurig. Ich habe in dem Moment einfach das Bedürfnis gehabt, aus Sicht jetzt zurückzureisen, Thema Zeitreise und einfach meine Mutter in den Arm zu nehmen. Ich kann es einfach nicht verstehen. Ich habe immer so eine kleine Welt in meinem Kopf.
4: Ganz viel Trauer, Wut, Angst, Unsicherheit.
3: Dann gehen wir jetzt in eine nächste Szene. Eine Szene, wo das so angefangen hat mit dieser Verlagerung auf die Keime. Und lass dich wirklich leiten von deinem Unbewussten, als es so anfing, dass es Keime für dich bedrohlich, eklig wurden. Oder dir bewusst wurde, dass du Angst hast, andere Menschen zu verlieren. dich an deine Stirn tippe, dann siehst du diese Situation von damals, diese Phase vielleicht auch. Was siehst du?
0: Ich war auf einer Klosterschule und es ist rausgekommen, dass ich mit einem Mädchen zusammen war. Mhm. Und dann ging es halt immer darum, dass ich ein Monster bin, ist mir immer gesagt worden, und dass ich schlecht für die Kinder bin. Und ich war ja schon immer anders.
4: Wie verbittert oder verzweifelt kann man eigentlich sein, dass man sowas zu anderen Menschen sagt oder macht?
0: Wenn ich in das Gefühl reingehe, scheiße. Ich werde voll traurig und voll wütend gleichzeitig. Ich hatte das Gefühl, ich habe gar nichts mehr unter Kontrolle. Und dann habe ich irgendwann angefangen, mich mit was anderem zu beschäftigen.
3: Nämlich?
0: Mit, wenn alles sauber und kein Dreck ist. Mhm. Und wenn das ordentlich ist, dann kann ich auch niemanden verlieren, weil sich keiner vor mir ekelt.
3: Jetzt schau mal in deine Vergangenheit. Zu der 5-jährigen Alex, zu der 15-jährigen Alex. Und sieh dich, wie du da dich so abgeschlossen hast und so blockiert warst und unglücklich. Und jetzt sag, ich möchte lieben.
0: Ich möchte lieben.
3: Ich möchte ich sein.
0: Ich möchte ich sein.
3: Und frei sein.
0: Und frei sein.
3: Und mein Leben leben.
0: Und mein Leben leben.
4: Wo wir da den Satz immer wieder wiederholt haben, ich will leben, ich bin frei, ich bin so, wie ich bin, hat sich das schon immer wieder angefühlt, wie so, als würde meine Brust ein bisschen freier werden.
3: Ich habe jetzt verstanden.
0: Ich habe jetzt verstanden.
3: Dass ich Gefühle nicht kontrollieren kann.
0: Dass ich Gefühle nicht kontrollieren kann.
3: Aber dass ich Vertrauen ins Leben haben kann.
0: Aber dass ich Vertrauen ins Leben haben kann. Ich will frei sein und ich will leben.
3: Wenn ich Sachen nicht unter Kontrolle habe, dann?
0: Gefühl, dann bricht mir das Leben weg.
3: Und dann?
0: Dann bin ich alleine, dann sterben mir alle Leute weg. Dann ist jeder böse und grantig oder vielleicht krank.
2: Damit Alex in Zukunft solche negativen Gedanken besser beherrschen kann, spricht Schietel einen speziellen Update-Text in Alex' Smartphone.
3: Du liegst ganz entspannt in deinem Bett. Und nun rolle deine Augen ganz weit nach oben, tackere sie dort fest und atme tief ein. Du kannst dir und dem Leben vertrauen. Und es ist ein schönes Gefühl. Du überlässt dich mehr und mehr diesem Gefühl. 3, 4 und 5. Willkommen zurück.
0: Krasse Erfahrung gerade irgendwie. Viel, aber ich fühle mich gerade hier irgendwie so motiviert.
4: Also am liebsten würde ich aufstehen, ja, das muss ich echt sagen. Das fühlt sich echt da so hier gut an. Ich hatte einfach wie so ein Kick nach oben.
0: Aber man hat schon das Bedürfnis nach oben, ja.
4: Ja, es fühlt sich halt, ich habe dir mal gesagt, es war immer so eine Zwangsjacke irgendwie, dass es so ein blödes Bild ist. Und gerade fühlt sich
5: aber genau so war es ja. Zwangsjacke.
4: Ja, und gerade fühlt sich so
3: viel aufrechter.
4: Ja, genau. Und da war einfach gerade nichts da, sondern nur Dankbarkeit. Ich bin ich, ich darf meine Dankbarkeit zeigen. Ich nehme dich jetzt in den Arm und alles ist gut.
2: Alex hat eine wichtige Erfahrung gemacht, die ihr in Zukunft helfen soll, bisher für sie unmögliche Dinge zu schaffen. Zum Beispiel in einem fremden Bett zu schlafen.
5: So, Alex, bitteschön. Hier unsere nächste Challenge. Okay. Du hast ja unterschiedliche Sachen erzählt, die für dich im Alltag schwierig sind.
4: Ja.
5: Und eine Sache war ja zum Beispiel auch in Betten, was schon mal benutzt wurde, selbst wenn es Freundinnen waren oder so, hast du auch gesagt, das geht für dich gar nicht. Genau, jetzt haben wir hier ein Bett, ein benutztes Bett. Mhm. Und jetzt wäre natürlich die nächste Challenge für dich, dich da mal reinzulegen. Erstmal ist es immer wichtig zu gucken, wie reagiert sie. Wie schwierig und wie unvorstellbar ist es für Sie? Wie hoch ist die Anspannung?
4: Also wenn ich die Wahl hätte, was ich aber nicht mache, wäre es natürlich einfacher in Unterwäsche, weil dann weiß ich für den, der sich nach mir reinlegt, weil ich habe halt jetzt heute den ganzen Tag nicht aufgepasst, was ich bis jetzt gemacht habe.
5: Was alles an deinem Pullover hängt und an deiner Hose sozusagen.
4: Ja, genau. Ich lege mich ungewaschen und mit Straßenklamotten in das Bett von einer fremden Person rein. Hoffentlich bringe ich da nichts
0: an Dreck rein. Hoffentlich wird die Person dann nicht krank, hoffentlich wird sie dann nicht wütend und dann geht die Kette wieder los. Naja. Mir tut's ja immer leid, gell, für denjenigen.
5: Jetzt geht's um dich.
0: Ja.
5: Aber klar, zu deinen Ängsten gehört immer das Denken an die anderen, ne? Du bist jetzt einfach im Moment und erlebst, was du fühlst. Wie hoch ist deine Anspannung?
0: Gerade so bei 50, 60, also es geht eigentlich. Ich hätte mir erwartet, dass das Sitzen schlimmer ist. Da sind wir wieder bei der Erwartungsangst. Aber ich kann mich halt schon nicht normal reinlegen, weißt du? Das muss halt immer alles so ein bisschen... Ja, das ist der Bettliege-Griff. Es gibt ja alle Griffe.
5: Nicht, dass es logisch ist, aber du brauchst es, um dich irgendwie sicher zu machen.
0: Immer um so ein bisschen... Ja.
5: Mhm. Gut, jetzt sitzt du. Du knibbelst auch schon wieder an deinen Fingern.
0: Ja, das ist immer so gerne mein kleiner Blitzableiter.
5: Nächster Schritt hinlegen, ne? Ja. Was ist das für dich jetzt, sagen die Überraschung, hey, mir geht's gar nicht so schlecht, obwohl ich hier in was liege, in einer Situation, die ich wirklich unvorstellbar finde. Wie ist das?
0: Ich habe kein so schlechtes Gewissen und es passiert jetzt gerade nichts. Also
5: du fühlst dich gar nicht so unsicher. Jetzt bleib einfach mal in diesem Moment und spür, dass du entspannt sein kannst. Ja, mach mal dreimal tief ein- und ausatmen. Und man sieht immer noch die Anspannung in deinem Mund. Mhm. Okay, dann kannst du wieder die Augen aufmachen.
0: Am Schluss war ich dann für meine Verhältnisse einigermaßen entspannt. Also ich denke, da ist noch Luft nach oben und da muss ich weiter üben. Aber Gerne. Du siehst, das Atmen ist das, wo mir schon viel hilft auch.
5: Mhm. Ja, klar. Die Anspannung, das ist immer ein bestimmtes Atemprofil, was damit verbunden ist. Und das bewusste Atem holt einen aus dem Kopf und bringt einen wieder in das Jetzt. Auf jeden Fall war das wieder eine Etappe, die sie in Freiheit zugewonnen hat und einen Fortschritt gemacht hat.
0: Okay,
5: dann gehen wir weiter.
0: Ja, danke.
2: Alex ist auf einem guten Weg. Im Therapieschloss hat sie jetzt engen Kontakt zu den anderen Teilnehmern. Eine solche Nähe war für Alex gerade auch in der Corona-Pandemie besonders schwierig.
0: Also ich kann dazu immer sagen, für mich war ja die Pandemie das Schönste auf der ganzen Welt.
5: Ja, das glaube ich.
0: Die Menschen waren weit weg von mir, ich hatte was zu desinfizieren.
6: Und die anderen haben sich auch desinfiziert.
0: Es freut mich, weil mittlerweile brauche ich nicht mehr so viel Desinfektionsmittel. Aber die Leute, die mich immer Lady Sakrotan oder sowas genannt haben, jetzt auf einmal Türen mit ihren Schuhen aufmachen und zwar so, weil es Angst vor den Unglück. Und deshalb... bin ich anscheinend in meiner Zeit voraus gewesen. Also ich hätte schon vor ein paar Jahren mit dem Thema umgehen können.
2: Weil Alex inzwischen schon recht entspannt wirkt, möchte Schittel sie nun erneut an ihre Grenzen bringen. Oder wenn es klappt, darüber hinaus.
5: Der nächste Schritt war dann schon eine extreme Challenge. Ich weiß, das würde sie niemals im Alltag tun, aber da geht es genau darum, dass sie die Erfahrung macht, ich habe sowas gemacht, was für mich wirklich der Inbegriff an Gefahr ist und hinterher ist nichts passiert.
0: Ich war angespannt, aber ich habe versucht, möglichst offen hinzugehen. Und habe auch das gar nicht gecheckt, was auf mich zukam.
7: Hallo Alex, so jetzt geht es einen Schritt für dich weiter.
5: Und zwar hast du jetzt gleich die Aufgabe, diese Baustellentoilette
7: zu besichtigen. Und dann hast du die Chance, einen Schritt weiter zu gehen, nämlich dich einzulassen auf die Aufgaben, die du dort bekommst, nämlich diese Toilette zu reinigen.
0: Wow. Ja, das ist schon eine taffe Aufgabe mit dem Dixi-Klo. Als ich das Video gesehen habe, dachte ich mir echt, ernsthaft, Chitelle, das ist ein echt schlechter Witz. Also es ist sofort Kopfkino gegangen. Ich war total gestresst, ich hatte einen totalen Druck in mir.
5: Ich will sie immer wieder dazu befähigen, in die echte Realität zu gehen und auch neue Erfahrungen zu machen. Und je drastischer, manchmal, desto effektiver.

0: Kannst du dir vorstellen, was das ist?
1: Ja.
0: Das ist jetzt die Toiletten, die wir auf der Baustelle gehabt haben.
1: Also auch eine benutzte.
0: Eine benutzte, genau. Und die müssen wir natürlich reinigen.
1: Mhm.
0: Traust du dir sowas zu?
1: Boah, ich war 15 Jahre selber schon auf gar keinen Dixi-Klo mehr. Ich mache einen Riesenbogen um die ganzen Dinger. Ich finde es ja schon mal ätzend, weil jeder, der da am Klo war, sicher nicht die Hände waschen kann. Ja? Das heißt, naja, okay. Mich wird, außer ich platze, so schnell keine so Toilette freiwillig sehen. Ist da was drin unter dem Deckel noch oder ist das schon leer?
0: Es ist abgepumpt, aber es können noch Reste drin sein. Jeder hat seine eigenen Handschuhe immer und nach einmal nutzen, können wir den wegschmeißen, also die hat der im Auto.
1: Mir geht's bloß drum, ich habe immer ein bisschen Problem, wenn ich irgendwas anziehe, was dann andere noch mal anziehen müssen, weil ich Angst habe, dass ich es dreckig mache oder so. Für meinen Kopf ist es ein Schutz für Keime, aber wenn ich nach meinem Gefühl gehe, bringt mir das überhaupt nichts. Also am liebsten würde ich mir jetzt schon duschen, nur weil ich hier in dem ganzen Umfeld so bin, ja.
2: Zeig dir jetzt mal.

0: auf diese Seite. Das heißt, von ganz oben rund um diesen Tank rum. Der muss innen sauber sein.
1: Okay. Das ist jetzt was, das finde ich, das hätte ich jetzt nicht unbedingt in meiner Lebenserfahrung gebraucht.

0: ob alles sauber ist.
1: Ja, du, ich kann das jetzt gar nicht so direkt einschätzen.
2: Du hast halt schon noch so braune Rückstände gesehen oder weiß ich nicht, was das halt war, keine Ahnung.

0: Das ist das Wichtige, dass sie in die Erfahrung geht. Und dann kann sie wirklich Erlebnisse machen, was ist jetzt gerade vielleicht weniger schwierig, als sie dachte. Aber wo kommt auch der Punkt, wo sie sagt, boah, das ist jetzt zu viel.
1: Boah, also ich glaube, die Brille kann ich nicht abspitzen. Da spritzt es mir ja zurück. Also ich bewundere euch echt, aber dann bin ich echt an meiner Grenze. Weil sobald es das Rausspritzen anfängt, ist mir das eine Nummer zu krass.
2: Ab da war dann mein rationales Hirn aus und da war nur Angst da. Wo kommt jetzt genau was hin? Habe ich vielleicht neben der Brille, da ist mein Gesicht frei, spritzt mir was ins Gesicht?
1: Es tut mir leid, es war eine echt interessante Erfahrung, aber boah, ne.

0: Ich war auf der einen Seite enttäuscht von mir selber, weil ich sehe es ja immer als Challenge, was mich weiterbringt. Und alles, was mich nicht umbringt, bringt mich ja weiter. Ja, das ist ja so dieses Geheimnis bei dieser Konfrontationsgeschichte. Und dann war ich enttäuscht, dass ich es nicht durchgezogen habe. Und auf der anderen Seite dachte ich mir einfach, boah, ich kann nicht mehr.
1: Für mich ist das kein Abbrechen oder kein Versagen, sondern sie hat die Erfahrung gemacht und sie geht auch mit einem gewinnenden und bereichernden Gefühl daraus heraus, weil sie sagt, wow, ich habe was gemacht, was unvorstellbar war.
2: Auch wenn sie nicht bis zum Schluss durchgehalten hat, ist sich Schietel sicher, ist Alex nun bereit für ihre Abschlussprüfung. Dazu haben sich alle Teilnehmer nach 4 Monaten Therapie in Nordhessen getroffen. 3 von ihnen haben ihre Ängste weitgehend in den Griff bekommen. Ob das jetzt auch Alex gelingt? Die anderen fiebern mit ihr.
3: Ich kann es auf jeden Fall sehr gut nachvollziehen. Ich habe auch lange Zeit sehr einen großen Ekel vor so manchen Sachen gehabt. Also du warst so angespannt, ich hätte nicht gedacht, dass du es machst. Ich hätte gedacht, okay, die Sache angucken reicht. Aber dass du es wirklich gemacht hast, das finde ich, ist was, wo du stolz drauf sein kannst. Und ich finde auch nicht, dass das in irgendeiner Art und Weise peinlich oder so ist, sondern du hattest halt die Angst und so ist es.
4: Ja, dass man halt dagegen was macht, das ist mir wichtig.
3: Ja.
1: Ja, wenn man nichts macht, dann passiert auch nichts. Das stimmt halt wirklich. Jetzt machen wir mal den Sprung. Jetzt gucken wir uns die Alex an, jetzt mit der letzten Challenge.
4: Okay.
2: Und Alex' Abschlussprüfung findet auf einem unscheinbaren Wohnmobilstellplatz ganz in der Nähe des Therapieschlosses statt. Schietel hat dazu extra ein gebrauchtes Wohnmobil gemietet.
1: Die finale Aufgabe für Alex sollte etwas sein, was ihr wirklich große Probleme bereitet, was sie niemals machen würde. Und zwar diesen Fäkalbehälter von einem Campingwagen ausleeren.
0: Putzen tue ich halt nichts mehr, sage ich euch direkt. Marin, nehmen wir das Dixi-Klo, hat mir beim letzten Mal gereicht.
1: Okay, Alex, ich bitte dich, komm einfach erstmal mit mir mit. Ne?
0: Na, logisch, komme ich mit dir mit.
1: Erstmal den ersten Schritt. Bist du schon mal in so einem Ding drin gewesen?
0: Ja, ja. Meine ganzen Arbeitskollegen fahren mit sowas weg. Finde ich ganz furchtbar.
1: Die finden es toll
0: und ich kenne das auch, wenn ich die am Campingplatz besuche mal für einen Tag und dann fahre ich ins Hotel.
1: Ach, das hast du schon gemacht?
0: Ja, ja.
1: Also tatsächlich wäre die Aufgabe gewesen, dieses, wie heißt das genannt, Kackköfferl.
0: Mein Kollege sagt immer so Kackköfferlchen. Er sagt, das ist wie ein Trolli und das fahrt er halt dann immer durch. Ich hab mir das schon
1: so ein Kanister.
0: Genau.
1: Genau, das wäre jetzt deine Aufgabe gewesen, dein letzter Step. Natürlich gibt es im therapeutischen Prozess immer wieder Situationen, wo der Patient sagt, das möchte ich jetzt nicht, das geht mir zu weit oder das hat mit mir eigentlich nichts zu tun. Die Gründe sind ja egal, aber ich finde es wunderbar, wenn derjenige das in dem Moment spürt und auch äußern kann. Und natürlich nehme ich darauf Rücksicht. Wir finden immer andere Wege. Wenn du mir jetzt sagst, okay, absolut, das mache ich nicht, musst du mir einen Deal vorschlagen, was du dann machst? Also was jetzt wirklich für dich ein Next Level wäre.
0: Also in der Realität wäre zum Beispiel, keine Ahnung, ich sammle Sachen auf und muss danach Menschen umarmen zum Beispiel. Ich weiß es halt von meinem täglichen To-Do. Mhm. Wir haben zu Hause eine Terrasse und das pflegt halt immer meine Mama, weil ich ungern die Sachen aufhebe und danach ohne stundenlanges Händewaschen jemanden anfassen muss.
1: Okay, Alex, dann nehme ich den Deal an.
0: Okay.
1: Ich fasse noch mal zusammen. Du guckst jetzt hier, was es so für Müll gibt, was hier so rumliegt auf der Straße, ne? Also Müll aufsammeln und nimmst den in deine Hand, ohne dich zu waschen oder desinfizieren und dann gibst du mir eine Umarmung.
0: Ja.
1: Okay, gut, dann gucken wir doch mal hier, was so rumliegt. Heiß, heiß, heiß,
0: ja,
1: heiß.
0: Das befürchte ich schon. Ja, aber was habe ich von dir gelernt? Ich soll mich aufs Jetzt konzentrieren und keine komischen Gedanken mehr machen.
1: Ja, die wollten schon anfangen.

0: Also dann macht man das.
1: Das war jetzt
0: mal
1: gar nicht so ein spezieller Griff, das war fast normal.
0: Das war fast normal.
1: Okay, und tu es einfach dahin.
2: Hier. Diesen Müll aufzusammeln war für Alex schon schwierig. Ihre ganze Körperhaltung, auch dass sie vorher immer noch mal wieder viel reden möchte und ihre ganzen Gedanken erläutern möchte, aber das zögert es dann immer mehr hinaus, dann wird es immer schwieriger.
0: Zigarettenstumpel, ja.
1: Ah, wunderbar, hätte ich nicht gesehen, komm. Ja, super. Okay, da auf dein Häufchen. Und was gibt's noch?
0: Ja, weißt du, was mir da sofort kommt? Da kommt mir der Anfang gleich wieder mit Hundekot-Challenge. Nehmen wir mal die Flasche. Oh, die ist auch halt schon ganz schön versifft, Mann. Aber schön ist es halt auch nicht.
2: Am schwierigsten für sie war dieser schwarze Beutel, wo man nicht wusste, ist da noch Hundekot drin, ist der benutzt worden. Aber auch dem hat sie sich gestellt und es aufgesammelt.
1: Sehr gut.
0: Ja, aber es ist halt schon sehr braunlich, gell?
1: So. Damit hast du deine Challenge bestanden.
0: Ja, aber jetzt kommt für mich erst eigentlich.
1: Ja, jetzt die Umarmung. Du umarmst mich jetzt und lässt nicht sofort los, sondern du spürst mal, dass ich dich wirklich so, wie du bist, total akzeptiere und annehme. Und dass da kein Ekel im Weg steht. Dass du das echt mal fühlst.
0: Lass dich mal knuddeln, junge Frau.
3: Eine herzliche Umarmung, für die meisten einfach ein schönes Gefühl. Für Alex bis vor 4 Monaten der reinste Horror.
2: Ja, ich konnte förmlich spüren, wie sie so in meinen Armen sich entspannt hat und richtig sich eingelassen hat und es wirklich in ihr Herz auch gekommen ist.
1: Okay. Und jetzt behalte das Gefühl mal in deinem Herz, okay? Mhm.
2: Ja, Alex hat die Challenge bestanden und ich denke, das Thema der Verlustangst im Freundeskreis und dass Leute sie ablehnen können, da ist sie noch nicht ganz durch, aber sie weiß jetzt noch mal klarer, wie sie weitergehen kann.
1: Mhm. Super.
0: Danke.

0: Ja, das war jetzt der letzte Schritt. Sag du mal aus deiner Sicht, wie war das jetzt für dich? Und auch wirklich das nochmal so nebeneinander zu sehen.
1: Wenn ich das sehe, freue ich mich für die Alex da drin, ja, und muss das erstmal so begreifen, dass ich das jetzt auch umsetzen kann. Und die Freiheit, die ich jetzt neu gewonnen habe, auch richtig zu nützen. Ich meine, ich habe mir wirklich Zeit und Energie, spare ich mir ja jetzt. Bei der Umarmung, also gespürt habe ich's. Mir ist der Puls bis hier gestanden, es hat sich voll warm und angenehm angefühlt. Und du sitzt jetzt auch noch und du bist jetzt nicht auseinandergefallen oder sterbst krank. Danke auf jeden Fall für die Erfahrung und für die Umarmung am Schluss. War schön.
0: Ja, total gerne.
2: Also ich bin total stolz auf dich, dass du das geschafft hast.
1: Süß.
2: Ich finde es wirklich schön für dich. Also es freut mich wirklich, dass dir besser geht.
1: Was können wir jetzt? Jetzt werden alle um mich herum geknuddelt.
2: Gerne.
1: Es gibt eine Free-Hug-Alex-Bewegung jetzt dann.

Alex ist in den letzten 4 Monaten ein großer Schritt gelungen, der ihr Leben in Zukunft verändern kann. Alex hat nun die Chance auf ein Leben ohne Angst.

0: Vielen Dank an euch alle. Das hat mir wirklich so einen Spaß mit euch gemacht. Ja. Ihr wart total toll. Ihr habt euch einfach reinbegeben, weil alle mit Ängsten wollen eigentlich genau das nicht tun, sich auf diese Reise begeben ins Ungewisse. Und ihr wusstet, ich werde mit euch das machen, was ihr nie alleine machen wollen würdet. Toll und vielen, vielen Dank euch.
1: Danke.
2: Danke an euch alle.
3: Danke. Danke.
4: Was Schittell in diesem Augenblick nicht ahnt, Lucy hat noch eine Überraschung für sie. Weil ihr Eisenwert im Blut zu schlecht war, konnte sie ihre Abschlussprüfung mit Blutspenden nicht durchführen. Das hat sie inzwischen an der Uniklinik in Gießen nachgeholt, ohne das Wissen der anderen, ganz alleine. Lucy hat ihre panische Angst vor Spritzen und Nadeln in den letzten 4 Monaten gut in den Griff bekommen und ist nun bereit für das ehemals absolut unmögliche Blutspenden.
5: Beim Blutspenden selbst war ich auf jeden Fall schon sehr aufgeregt, weil es natürlich ein spannender Moment für mich war, das zum ersten Mal zu machen. Und weil ich auch ein bisschen Angst davor hatte, dass ich irgendwie dann wirklich umkippe oder so.
6: Also, Sie sollen heute 500 Milliliter Blut spenden. 5 bis 10 Minuten wird die ganze Geschichte vermutlich dauern. Sollte es Ihnen während der Spende nicht gut sein, sagen Sie bitte gleich Bescheid. Ich messe Ihnen jetzt schon mal den Blutdruck am Handgelenk und im Ohr die Temperatur. 37,0, das ist in Ordnung. Der Blutdruck ist 146:87 und der Puls 90. Wahrscheinlich sind Sie ein bisschen aufgeregt.
5: Das ist ja noch mal was ganz anderes, als kurz irgendwie 15 Milliliter Blut abgenommen zu bekommen, weil es ja wirklich 10 Minuten lang dauert. Und ich konnte wirklich nicht einschätzen, wie ich darauf reagiere.
6: Und Sie drücken dann mal bitte feste zusammen und halten die Spannung. Genau, und wenn Sie nicht hinschauen wollen, schauen Sie einfach weg.
5: Schittell hat mir ja geraten, zu atmen. Und von der Sache wegzuschauen und auch zu versuchen, an was anderes zu denken.
6: Jetzt können Sie die Spannung wieder locker lassen. Das Blut läuft jetzt erstmal in so einen kleinen Beutel rein. Damit machen wir Untersuchungen. Es wird Ihre Blutgruppe festgestellt. Ist alles okay soweit? Gut. So, das war's jetzt. Ich lasse den Druck hier schon mal ab. Dann können Sie wieder loslassen, den Arm ein bisschen anheben. Dann wickle ich das fest. Sie sollten bitte den Verband heute 2 bis 3 Stunden drauf lassen, dass es nicht nachblutet.
5: Also für mich ist es ein riesen Meilenstein, dass ich das jetzt geschafft habe. Also bevor ich angefangen habe mit der Therapie, hätte ich mir das auch nicht vorstellen können. Also das war für mich was, was ich niemals freiwillig machen werde. Und dass ich das jetzt gemacht habe, ist natürlich schon sehr krass.
4: Im Therapieschloss kann jetzt gefeiert werden.
0: So, ihr Lieben, auf euch! Ihr habt es echt so toll gemacht. Und ihr habt echt einen Wahnsinn gemacht.
1: Lucy, danke für deine Hilfe. David!
7: Ja, auch vielen Dank für die gute Hilfe.
0: Ja, total gerne. Ich hoffe, ihr nehmt echt viel mit. Ihr seid echt jetzt andere Menschen geworden. Freier.
1: Freier. Mhm. Leichter.
7: Ja.
2: Freier, ja. Genau.
4: Alle 4 Teilnehmer haben eine beeindruckende Entwicklung hinter sich und können optimistisch in die Zukunft blicken. Ein Leben, das nicht von Ängsten bestimmt wird, ist für sie jetzt möglich.
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12: Kennt ihr ein Paar, das sich über Dating-Apps kennengelernt hat? Viele schöne Liebesgeschichten begannen ja mit einem einfachen Swipe. Aber viele Leute sind auch genervt von den Apps. Könnte uns KI vor schlimmen ersten Dates retten? Ist es gefährlich, sich bei der Partnersuche auf Tinder und Co. zu verlassen? Und vor allem, bestimmen Algorithmen, wen wir lieben? Swipen hat Dating revolutioniert. Bei Interesse nach rechts, sonst nach links. 50 Millionen Menschen weltweit nutzen zum Beispiel die US-App Tinder. Regelmäßig. Je größer die Auswahl, desto besser. Könnte man meinen, aber inzwischen macht sich Tinder-Fatigue breit. Viele sind müde von Chats, die zu nichts führen und vom ewigen Swipen. Und so ging es auch Alexander Shadan. Der Programmierer aus Russland hat sich deshalb einen Bot programmiert, der für ihn die ganze Arbeit auf Tinder macht. Das Programm hat sage und schreibe 5239 Frauen für Alexander rausgesucht und mit ihnen gechattet. Mit 100 Frauen machte der Bot danach Dates aus und so traf Alexander Karina. Die beiden werden bald heiraten. Sie hat ja gesagt, obwohl sie erst geschockt war, als er ihr erzählte, dass anfangs eine KI mit ihr gechattet hatte. Künstliche Intelligenz kann jeder nutzen, um beim Online-Dating erfolgreicher zu sein. Als Ghostwriter, Flirt-Coach oder Imageberater.
3: KI als Flirt-Coach. Beim ersten Treffen die richtigen Worte finden und sympathisch rüberkommen. Das gelingt nicht immer. Man kann das Flirten aber auch mit KI-Chatbots üben, um sein Selbstvertrauen für das nächste Date zu stärken. KI als Imageberater. Der erste Eindruck ist entscheidend. Das gilt umso mehr in Dating-Apps, in denen das Profilbild sofort überzeugen muss. Eine App testet aktuell eine KI, die bei der Auswahl hilft. Das Tool sucht auf dem User-Smartphone nach Bildern, die sich am besten als Profilbild eignen, hat damit aber Zugriff auf alle Fotos. KI als Fotograf. Künstliche Intelligenz kann das Profilbild auch gleich selbst machen. Dazu lädt man eigene Fotos in eine App und bekommt dafür, so das Werbeversprechen, die beste Version seiner selbst. KI als Bodyguard. Ist die Person, die in den Chats so sympathisch wirkt, wirklich die, für die sie sich ausgibt? Einige Dating-Apps nutzen KI, um betrügerische Fake-Profile herauszufiltern. Und KI als Ghostwriter. Man kann sogar Screenshots seiner Chats hochladen und bekommt KI-generierte Antwortvorschläge. So eine Unterstützung durch künstliche Intelligenz bezahlt man aber mit seinen Daten. Und es kann auch andere unangenehme Folgen haben.
13: Je mehr ich mich in meinem Profil von meinem realen Erscheinungsbild entferne, desto schwerer habe ich es dann beim Date. Also ich würde fast sagen, je weniger Optimierung, desto erfolgreicheres Daten, weil man auch viel weniger Stress hat, die Enttäuschung im anderen zu erleben, wenn man sich trifft. Also da bin ich ganz eindeutig, das bringt wirklich nur Stress für einen selbst.
12: Durch generative KI sind Fake-Bilder und Texte heute so gut, dass sie kaum noch von echten zu unterscheiden sind. Das macht Betrug viel leichter, auch auf Dating-Apps. In Indien sind 66% der Befragten einer internationalen Studie schon einmal Opfer eines sogenannten Romance-Scams geworden. In anderen Ländern ist es etwa jeder Vierte. Eine von ihnen ist Tapsi Mabesani aus Südafrika.
3: Ein Tinder-Date in Johannesburg brachte die Südafrikanerin Tapsi Mabesane in Lebensgefahr. Der Typ kam auf mich zu, hielt mir eine Waffe an meine rechte Hüfte und befahl mir, ins Auto zu steigen. Tapsi Mabesane wurde gekidnappt und stundenlang gefangen gehalten. Als sie nicht wirkten, schrie ich und einer sagte, wenn du noch einmal schreist, verspreche ich dir, werde ich dir wehtun und dich töten. Ein Freund, der Lösegeld für sie bezahlen sollte, konnte die Gang schließlich überzeugen, Tapsi freizulassen. Liebesbetrug ist weltweit ein wachsendes Problem. In der kolumbianischen Stadt Medellin wurden Ende 2023 mehrere Morde mit Datingbetrug in Verbindung gebracht. Sao Paulo in Brasilien meldete vor einiger Zeit, dass Liebesbetrüger hinter 90% der Entführungen steckten. Die Taktik der Kriminellen? Sie erstellen mithilfe von KI-Tools Fake-Profile, nehmen über Dating-Apps Kontakt zu ihren Opfern auf und überreden sie zu einem Treffen an einem abgelegenen Ort. Dort rauben sie die Leute aus oder kidnappen sie, um Lösegeld zu erpressen. Und natürlich nehmen sie dem Opfer das Smartphone ab. Denn das ist meist die einzige Spur zu den Verbrechern.
12: Mein Tipp: Sagt euren Freunden oder jemandem aus eurer Familie vor eurem Date, wo ihr euch verabredet und welche App ihr nutzt. Und vertraut eurem Bauchgefühl, wenn euch etwas komisch vorkommt. Hoffentlich werden die Algorithmen immer besser darin, Fake-Profile auszusortieren. Die Programme haben natürlich auch großen Einfluss darauf, wen wir daten. Darüber haben wir mit der Digitalsoziologin Jessica Pidou gesprochen und sie gefragt, wie die Algorithmen die Partnersuche heute beeinflussen.
14: Technologie verändert unser Liebesleben sehr, weil sie neue Quantifizierungsverfahren mit sich bringt. Früher hatten wir vielleicht eine Partnervermittlung oder Freunde, die uns andere Freunde vorstellten. Also gingen wir in Bars. Heute haben wir gelernt zu swipen, Sterne zu vergeben und auf sehr spezifische Weise zu quantifizieren, wer wir sind und was wir mögen, damit ein Computerprogramm es verstehen kann. Denn die Algorithmen der Dating-Apps steuern, wer wem als Partner vorgeschlagen wird. Das Ziel ist ein Match, also dass zwei Personen sich kennenlernen wollen. Um passende Kandidaten zu finden, lernen die Algorithmen zum Beispiel aus unserem Nutzungsverhalten. Nehmen wir an, Hannah sucht einen Partner. Gibt sie Akash ein Like, scannt der Algorithmus, mit wem er zuvor Likes ausgetauscht hat. Die Annahme? Männer, die diesen Frauen gefallen, könnten auch Hannah gefallen. Diese Männer werden dann auch ihr vorgeschlagen. Ähnlich wie bei Empfehlungen von Google, Amazon und Co. richten sich die Algorithmen danach, wie sich die Mehrheit der Nutzerinnen und Nutzer vor Hannah entschieden hat. Hier ein Beispiel. Viele Leute geben Akash ein Like. Duk bekommt jedoch wenige. Gebe ich Akash nun auch ein Like, nimmt der Algorithmus an, dass ich Duk ebenfalls ablehnen würde, so wie die meisten vor mir. Duk taucht somit nicht als Vorschlag im Feed auf. Und bekommt so auch keine Likes. Je beliebter also ein Profil ist, desto öfter wird es anderen vorgeschlagen. Die Unbeliebten bleiben ungesehen. Das Unternehmen hinter der Dating-App OkCupid hat in Befragungen von Usern eine deutliche Voreingenommenheit gegenüber schwarzen Männern und Frauen sowie asiatischen Männern gefunden. Sie bekamen von anderen Nutzenden die schlechtesten Bewertungen. Das System ist so konzipiert, dass es die Vorlieben der Mehrheit unterstützt. Nehmen wir an, auf Tinder ist die Mehrheit der Nutzenden weiß. Diese Menschen werden im Durchschnitt bestimmte Präferenzmuster haben. Und das ist auch eine Quelle der Diskriminierung, weil Tinder den Durchschnitt der Präferenzen berechnet. Wenn die Mehrheit der Menschen dort weiß ist, wird es zu Diskriminierungsmustern gegenüber Minderheiten kommen. Wenn diese weißen Menschen heterosexuell sind, dann wird die LGBTQ+-Community diskriminiert. Das reduziert also die Vielfalt. Vorurteile gegen Minderheiten verstecken sich also bereits in unseren Feeds und können durch Swipen bewusst oder unbewusst weiterverbreitet werden. Wer sein schlechtes Ranking durchbrechen will, für den kann die Partnersuche zu einer Frage des Geldes werden. Manchmal muss man auch für Funktionen bezahlen. Ein typisches Merkmal dieses Systems ist zum Beispiel der Boost bei Tinder. Wenn man bezahlt, wird man bei den Ergebnissen ganz oben angezeigt.
12: Bei Tinder wertet der Algorithmus auch aus, wie oft und wann Userinnen und User in der App aktiv sind. Je mehr man die App nutzt, desto öfter wird man anderen vorgeschlagen. Tinder will so die Leute zusammenbringen, die noch auf Partnersuche sind. Die App ist 630 Millionen Mal heruntergeladen worden. Viele Nutzende sind aber sicher nicht mehr aktiv. Aber geht es auch darum, die Nutzenden länger auf der Plattform zu halten und mehr Geld

0: mit Werbung zu verdienen. In jedem Fall sind Matches eine tolle Bestätigung fürs Ego. Und mit jedem Swipe jagen wir dieses Glücksgefühl. Aber ist das eine Sucht?
1: Also man kann nicht sagen, dass die süchtig machen, dass wir uns aber suchtähnlich verhalten. Das würde sich dann zum Beispiel zeigen, wenn man mehr swiped, als man geplant hat und auch mehr swiped, als einem gut tut, mehr Dates auf die gleiche Art hatten, Sex hat, der einem nicht gut tut oder Geld ausgibt, was man gar nicht ausgeben wollte. Und in jedem Fall ist die frohe Botschaft, sie sind körperlich nicht abhängig, sie haben das Ding in der Hand und sie können das weglegen.
0: Klar. Man könnte das Handy einfach weglegen, aber das bringt uns ja nicht zurück ins Jahr 1960, als Ehepartner noch von Eltern und Freunden vorgeschlagen wurden. Durch die Dating-Apps hat sich die Suche nach der großen Liebe oder dem schnellen Sex ziemlich verändert.
2: Das typische Tinder-Date verläuft effizient und unverbindlich. Mehrere Personen schnell hintereinander zu treffen, wird zur Regel.
1: Man versucht, viele Matches zu haben. Man versucht, jemanden zu finden, indem man sich mit vielen verschiedenen kurz trifft. Statt zum Beispiel zu sagen, ich treffe mich jetzt mal mit zwei potenziellen Partnerinnen oder Partnern ausgiebig, um sich kennenzulernen. Das nennen wir so eine Low-Cost-Logik. Also es soll irgendwie schnell verfügbar sein, es soll wenig Emotionen kosten. Ich möchte wenig riskieren und auch wenig Geld ausgeben.
2: Möglichst geringer Einsatz. Die Ansprüche sind allerdings hoch. Warum sich mit einem netten Partner zufrieden geben, wenn das perfekte Match vielleicht nur noch einen Swipe entfernt ist? Die große Auswahl macht Entscheidungen schwieriger. Choice-Overload-Effekt nennt die Wissenschaft das. Außerdem verlernen wir, ohne Smartphone mit jemandem Kontakt aufzunehmen.
1: Wenn wir die ganze Zeit trainieren, uns online anzunähern, dass es uns offline immer schwerer fällt. Also man hat so das Gefühl, man kann auch nicht gut in Kontakt kommen im öffentlichen Raum, also Dates initiieren. Männer haben dann das Gefühl, das ist zu riskant jetzt im heterosexuellen Setting. Frauen verlernen auch ein bisschen zu signalisieren, dass sie ansprechbar sind. Und das Interessante ist, dass sich das aber viele wünschen.
2: Selbst wenn es dann mal gefunkt hat, bleiben viele auf den Apps aktiv. Die Sorge, dass der Partner unbemerkt Bumble, Tinder und Co. benutzt, führt zu Frust und Unsicherheit. Und auch das Ghosting, sich ohne Erklärung einfach nicht mehr zu melden, wird immer normaler.
1: Die Dating-App-Logik wirkt weit über Dating-Apps hinaus. Wir ghosten ja nicht nur in den Apps, wir ghosten unsere Therapeutin, wir ghosten den Zahnarzt, wir ghosten Handwerker, die wir selbst bestellt haben. Das Ghosting zum Beispiel ist übergeschwappt.
2: Unser Verhalten online und offline beeinflusst sich gegenseitig. Dating-Apps werden heute nicht mehr nur für die Partnersuche genutzt, sondern auch, um Freundschaften zu schließen.
0: Dating-Apps sind Teil unseres Lebens. Das heißt aber nicht, dass wir nicht versuchen sollten, sie zu verbessern. Zum Beispiel, indem wir kritisch hinterfragen, wie sie mit unseren sehr persönlichen Daten umgehen und wie ihre Algorithmen programmiert sind. Unser Leben sollten wir definitiv nicht von Apps bestimmen lassen. Also geht bewusst damit um, habt die Risiken im Blick und holt das Beste raus. Zum Beispiel auch Menschen kennenzulernen, die man sonst nie angesprochen hätte. Wie sind denn eure Erfahrungen? Sind Dating-Apps Fluch oder Segen? Schreibt es uns. Das war's von mir. Tschüss und bis zum nächsten Mal.

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0: aber gegangen werden kann, wenn man sich die Kosten für eine Leihmutterschaft im Ausland eben leisten kann. So wie nun Spahn und sein Mann, der der genetische Vater des Babys ist. Und das ist politisch deshalb brisant, weil die Union, deren, wie gesagt, Fraktionschef Spahn ja ist, Leihmutterschaften in Deutschland ablehnt. Über die Debatte zwischen freudigem Ereignis und Vorwürfen der Doppelmoral, Julie Kurz.
1: We are family. Wir sind eine Familie. Dazu ein Foto. Jens Spahn mit Kinderwagen. Sein Ehemann hat es auf Instagram gepostet. Ein privater Einblick, eine persönliche Lebensentscheidung. Persönlich. Aber ist sie auch politisch? Denn das Paar bekam seinen Sohn mit Hilfe einer Leihmutter in den USA. Vielleicht zeigt sich schon an den knappen Worten des Kanzlers die ganze Brisanz für die CDU.
2: Dass ich bereits am letzten Freitag von Jens Spahn darüber informiert worden bin, dass er und sein Mann Eltern werden. Ich habe ihm dazu gratuliert.
1: Das kann man wohl gut und gerne reduziert nennen. Merz dürfte klar sein, das Thema ist schwierig für seine Partei, sehr schwierig. Leihmutterschaften sind in Deutschland verboten, unter anderem, weil es die Gefahr von Ausbeutung gebe. Jens Spahn selbst war als Gesundheitsminister gegen Leihmutterschaft. Und gerade erst hat die CDU beim Bundesparteitag im Februar bekräftigt, keine Leihmutterschaft in Deutschland. Nun bekommt Spahn mit seinem Partner ein Kind in den USA, wo das mancherorts erlaubt ist. Das ist legal und doch für die Thüringer Landesvorsitzende der Frauenunion Marion Rosin geht das nicht. Wer dieses Verbot durch eine Auslandslösung umgeht, setzt sich über den Geist des deutschen Gesetzes hinweg. Sie fordert sogar Spahns Rücktritt. Es rumort in der CDU. Spahn ist bereits der zweite Prominente in der Partei, der diesen Weg geht. Auch der Fraktionskollege Henrik Streeck hatte so ein Kind bekommen. Kritik an Spahns Entscheidung kommt auch vom ehemaligen Vorsitzenden des Ethikrats.
3: Ich habe ein gewisses Störgefühl dabei, wenn jemand, der Regeln für andere macht, dann selber zumindest im legalen Graubereich handelt und naja, Wein trinkt und Wasser für andere predigt. Da sollte man anders vorgehen.
1: Der evangelische Theologe findet, Spahn sollte vielmehr seine Rolle nutzen, um eine öffentliche Debatte anzuregen. Karl Lauterbach hatte sich seinerzeit als Gesundheitsminister für eine Legalisierung der Leihmutterschaft unter bestimmten Bedingungen eingesetzt, hatte aber keine Mehrheit.
4: Leihmutterschaft sollte erlaubt sein, wenn es sich um nicht kommerzielle Leihmutterschaft, um eine altruistische Leihmutterschaft handelt. Also die Eltern müssen die Leihmutter kennen, mit ihr befreundet sein oder sogar verwandt sein.
1: Auch das lehnt die CDU ab. Und Jens Spahn? Der wollte sich zu all dem heute nicht äußern. Aus seinem Umfeld heißt es, er leite grundsätzlich aus seinem privaten Leben keine politische Forderung ab. Und doch dürfte der mächtige Mann in der CDU gewusst haben, auch privates Handeln wird in der Politik schnell eine Frage der Glaubwürdigkeit.
0: Und zu Jens Spahns Vaterschaft dank Leihmutter hat Daniel Hechler vom Südwestrundfunk folgende Meinung.
5: Ich wünsche Jens Spahn, seinem Mann, seinem Sohn alles Gute. Und hoffe sehr, dass es keine besonderen Schwierigkeiten bei der Selbstfindung, bei der Entwicklung des Kindes gibt. Mit dieser Befürchtung hat das Gesundheitsministerium unter seiner Leitung nämlich noch 2020 eine Legalisierung der Leihmutterschaft in Deutschland abgelehnt. Er tue sich schwer mit der Idee eines gemieteten Mutterbauchs, hatte Spahn zuvor erklärt. Nun wird via Social Media das junge Familienglück zelebriert. Eben hier wird das Private politisch. Der Unionsfraktionschef umgeht ein Verbot der Leihmutterschaft, für das er und seine Partei bis heute eintreten. Der Umweg über die USA dürfte mehr als 100.000 Euro gekostet haben. Er kann sich das leisten, andere nicht. Das ist mindestens ethisch fragwürdig, politisch wird er damit unglaubwürdig. Es sind genau solche Fälle, die zeigen, dass es falsch ist, Leihmutterschaft zu verbieten. Viele gleichgeschlechtliche Paare haben den legitimen Wunsch nach eigenen Kindern. Wer es sich leisten kann, weicht in die USA aus, weniger Vermögende in die Ukraine. Dort ist das Risiko, dass sich Frauen aus finanzieller Not für eine Leihmutterschaft entscheiden, sehr viel größer als hierzulande. Aber auch in Deutschland müssten hohe Hürden eingezogen werden. Die Gesundheit von Kind und Leihmutter muss ganz oben stehen.

0: Sie sollte gut informiert, finanziell unabhängig sein, auch ein Besuchsrecht haben. Es wäre klug und konsistent gewesen, wenn Jens Spahn sich dafür auch politisch eingesetzt hätte, statt sich zu eben diesen Fragen heute wegzuducken.
1: Die Meinung von Daniel Hechler. Es ist gerade mal ein halbes Jahr her, dass er dieses so wichtige Amt für seine Heimat übernommen hatte. Doch Mykhailo Fedorow ist nicht mehr Verteidigungsminister der Ukraine. Der populäre Politiker musste gestern seinen Rücktritt erklären. Zuvor hatte Präsident Volodymyr Zelensky zwar einen Umbau innerhalb der Regierung angekündigt, doch dass ausgerechnet Fedorow nun gehen muss, der mit seiner Drohnenstrategie zuletzt so erfolgreich Wirkungstreffer gegen die russischen Angreifer setzen konnte, das ist hoch umstritten. Und so gingen heute in der Ukraine Tausende aus Protest auf die Straßen. Aus Kiew, Wassili Golot.
2: Schnell noch ein Plakat mal. So wie Anastasia geht es heute Morgen vielen Ukrainerinnen und Ukrainern, die sich im Zentrum von Kiew versammeln. Sie sind hier, um Präsident Zelensky eine Botschaft zu senden. Verteidigungsminister Mykhailo Fedorow zu entlassen, aus ihrer Sicht ein großer Fehler. Fedorow hat Dinge verändert und Ergebnisse geliefert. Unser Protest ist die Antwort auf die Systemfrage. Wollen wir Vetternwirtschaft und Korruption oder wollen wir uns davon lösen? Hier geht es um das System und Fedorow ist stark genug, um dieses System zu verändern. Ich bin hier, um für unser Recht zu kämpfen, ein unabhängiges Land zu sein und Minister zu haben, die wirklich ihre Arbeit machen. Er war nach Meinung vieler so ein Minister. Mykhailo Fedorow, 35 Jahre alt. Schon als Digitalminister steht er für Innovation und den Wunsch nach Veränderung. Die Drohnenproduktion, die sich seit Beginn des russischen Großangriffs erfolgreich entwickelt hat, wird auch auf ihn zurückgeführt. Nach nur einem halben Jahr als Verteidigungsminister muss Fedorow nun gehen und erhebt heute schwere Vorwürfe gegen Armeechef Oleksandr Sirski. Wir haben festgestellt, dass unsere Vorschläge alle blockiert werden und der Oberkommandierende Sirski ist angesichts all der Probleme nicht bereit, offen und von Angesicht zu Angesicht über diese Themen zu sprechen. Im Konflikt zwischen Armeechef Sirski und Verteidigungsminister Fedorow hat sich der Präsident gegen den beliebten Politiker entschieden. Zelensky soll Fedorow auch für die Probleme bei der Rekrutierung von Soldaten verantwortlich machen. Außerdem hat Fedorow eine transparentere Ausschreibung von Rüstungsaufträgen durchgesetzt, die in Militär- und Wirtschaftskreisen nicht allen gepasst haben soll. Der Oppositionspolitiker Jaroslaw Selesniak ist überzeugt, Fedorows Entschlossenheit im Kampf gegen Korruption sei einer der Gründe für den Rauswurf. Ich halte das für eine völlig falsche Entscheidung von Präsident Zelensky. Es ist schwer vorstellbar, dass ein Oppositionspolitiker ein Mitglied der Regierungsmannschaft verteidigt. Aber das ist einer der seltenen Fälle, in denen der Minister seine Kompetenz unter Beweis gestellt hat. Warum wird ein Verteidigungsminister entlassen, den viele für die jüngsten militärischen Erfolge verantwortlich machen? Auf diese Frage hat Präsident Zelensky noch keine klare Antwort gegeben. Auch wenn er am Abend einen Nachfolger bekannt gibt. Jewgeni Chmara wird die Aufgaben des Verteidigungsministers übernehmen. Er hat das Zentrum der Spezialoperationen Alpha im Inlandsgeheimdienst SBU geleitet, das für die erfolgreichen Einsätze zur Bekämpfung der Besatzer verantwortlich ist. Zelenskys Entscheidung bleibt für viele nicht nachvollziehbar. Mit dem intransparenten Regierungsumbau riskiert der Präsident einen enormen Vertrauensverlust.
1: Wenn die Briten so weitermachen, dann könnten sie bald Italien Konkurrenz machen als das Land mit den meisten Nachkriegsregierungen in Europa. Denn kommende Woche wird dieser Mann neuer britischer Regierungschef. Dann der bereits siebte Premierminister in 10 Jahren. Zuvor wird Andy Burnham morgen dafür erst zum nächsten Vorsitzenden der Regierungspartei Labour ernannt. Der ehemalige Bürgermeister von Manchester löst Keir Starmer ab. Der war im Juni als Parteichef abgetreten, unter anderem, weil Labour bei Regionalwahlen im Frühjahr bitter abgestraft worden war. Doch ob Burnham das Personalkarussell in der Downing Street No. 10 stoppen kann? In dessen Heimatregion Manchester haben sie jedenfalls die Hoffnung, berichtet Mareike Aden.
3: Bingo-Abend am Rande der nordenglischen Stadt Manchester. Früher trafen sich hier Arbeiter der umliegenden Kohleminen. Die sind längst geschlossen. Doch damals wie heute stehen die meisten hier der Labour-Partei nahe. Als Andy Burnham im Juni eine Nachwahl gewinnen musste, um überhaupt ins Parlament zu kommen, bot Geschäftsführer Adam Astle ihm diese Räume als Hauptquartier an. Wochenlang ging Burnham hier bei ihnen ein und aus.
4: So,
3: Er ist so bodenständig, er spricht mit jedem auf Augenhöhe. Er ist charismatisch und man hat den Eindruck, was er sagt, das macht er. Sie kennen Burnham auch als Bürgermeister und freuen sich auf ihn als Premierminister. Ich habe so viel Hoffnung in die Zukunft. Und ich hoffe, er bringt auch mehr Kraft für den Norden des Landes. Das brauchen wir. Erst dachte ich, ich will nicht, dass er Premier wird, denn als Bürgermeister hat er so viel Gutes getan. Anfang der Woche zollte der künftige Premier Andy Burnham noch von den Hinterbänken dem noch Premier Keir Starmer Tribut. Nächste Woche schon wird Burnham dessen Platz einnehmen. Seine fast 9 Jahre als Bürgermeister gelten als Erfolgsgeschichte. Manchester boomt, das Wirtschaftswachstum fast doppelt so groß wie im Rest des Landes. Einstige Fabrikgebäude werden saniert und zu Büro und Wohnraum, oft im Zusammenspiel zwischen öffentlichem und privatem Sektor. Immobilienentwickler Tim Heatley ist ein enger Vertrauter Burnhams. Dieser Ansatz sei Teil des Konzeptes, das Burnham Manchesterism nennt, sagt er. Das ist ein wirtschaftsfreundlicher Sozialismus, ein pragmatischer Ansatz, bei dem Unternehmen und der Staat gemeinsam von Investitionen profitieren. Das Ziel ist, sowohl eine positive soziale Wirkung zu erzielen, aber auch Gewinn für die Investoren. Gelobt wird Burnham auch für das gute Transportnetz der Stadt. Keine Selbstverständlichkeit außerhalb Londons. Vor allem den Menschen jenseits der Hauptstadt verspricht er mehr Wohlstand. Doch Yoshi Herman, Gründer des lokalen Online-Mediums The Mill, ist skeptisch. Er verfolgt Burnhams Karriere seit Jahren. Es ist schwer, seine wirkliche politische Überzeugung zu erkennen. Ist es diese sehr pragmatische Art von Manchesterism oder verfolgt er ein eher linkes Programm, zum Beispiel mit Rückführung der Wasserwirtschaft in öffentliche Hand? Letzteres war lange Zeit kein prägendes Element seiner Politik. Am besten versteht man Burnham als jemanden, der günstige politische Momente nutzt für eine emotionale Politik rund um einzelne Themen. Sein derzeitiges Lieblingsthema, eine Filiale des Regierungssitzes Nummer 10 Downing Street in Manchester, um den Regionen im Norden des Landes mehr Gewicht zu geben, als Ausgleich zum mächtigen London.
1: Und dazu jetzt Mareike Aden in London. Mareike, wir haben es gerade so ein bisschen schon gesehen, aber wie genau will Andy Burnham Labour da aus der Krise führen, vor allem gegen die große Konkurrenz von rechts außen, von Reform UK?
4: Also der Hauptgrund für die Unbeliebtheit von Keir Starmer und diese Regierungskrise ist die schlechte wirtschaftliche Lage im Land. Deshalb haben auch die Rechtspopulisten so lange jetzt an erster Stelle gelegen in den Umfragen. Und das tun sie noch, auch wenn der Vorsprung von Reform UK da schmilzt, wohl auch schon wegen des Burnham-Faktors. Aber auch Andy Burnham, der muss für Wirtschaftswachstum sorgen. Er will das mit diesem Konzept des Manchesterisms, über das wir im Beitrag gehört haben. Da sind noch viele Fragen offen, aber er hat diesen Vorteil, dass er eine große Erzählung geliefert hat, nämlich dass er Wachstum und Anerkennung für die Regionen bringen will. Und da hofft er, punkten zu können. Und sein großer Vorteil ist, dass er einfach ein guter Kommunikator ist, anders als Keir Starmer. Und er macht den Menschen Hoffnung. Ich habe wirklich selten so viel Hoffnung gespürt bei den Menschen wie jetzt in Manchester. Das heißt aber natürlich auch, dass der Fall von Andy Burnham und die Enttäuschung dann umso schmerzhafter sein könnten.
1: Soweit seine innenpolitische Positionierung. Kann man denn schon einschätzen, wie Burnham sich außenpolitisch positionieren wird?
4: Da hält er sich bedeckt. Er fokussiert sich auf die Innenpolitik, um da sich stark zu zeigen. Aber Keir Starmer, der hat heute bei einem Abschiedsbesuch in der Ukraine klargemacht, dass die große britische Unterstützung für die Ukraine weitergehen werde. Auch die Bevölkerung, die steht hinter dieser Linie. Ob dann persönlich die Chemie so stimmen wird, ist natürlich eine andere Frage. In der Annäherung mit Europa wird es sicher auch weitergehen. Ursprünglich hat Andy Burnham mal gesagt, der Brexit müsse rückgängig gemacht werden. Da gibt er sich jetzt bedeckter, wohl auch um die Flanke nach rechts nicht zu öffnen. Er hat sich für die Politik der Regierung im Gazakrieg entschuldigt. Er hat gesagt, die Labour-Regierung, die britische Regierung hätte früher mehr Druck auf Israel ausüben müssen in dieser Frage. Aber die andere große Frage, auf die man schauen wird, ist die Beziehung mit Donald Trump. Da war es für Keir Starmer zuletzt sehr schwer. Und da muss Andy Burnham sicher auch sein Charisma spielen lassen.
1: Da passiert also gerade ziemlich viel in der britischen Politik mal wieder. Aber wie ist dein Eindruck? Haben sich die Briten heute nun wirklich für ihren nächsten Premierminister interessiert? Oder war auf der Insel nicht eher Englands dramatisches Ausscheiden bei der Fußball-WM das Thema heute?
4: Viele enttäuschte, traurige Gesichter heute überall hier in der Stadt. Eigentlich war hier dekoriert für die große Siegesparade Ende der Woche. Man weiß nicht so recht hier, glaube ich, ob man wütender auf Tuchel sein soll wegen der Strategie oder auf Argentinien. Es wird jetzt erstmal morgen aber wieder um die Politik gehen. Burnham wird Parteichef, dann am Montag wird er Premier. Die große Siegesparade, wie gesagt, muss ausfallen. Es wäre natürlich ein Traumstart für ihn gewesen.
1: Ist er jetzt aber nicht. Mareike, vielen Dank für die Informationen nach London. Tja, Mareike hat es gerade beschrieben. Trübsal in England, die Hoffnung der Fans und die von Kapitän Harry Kane und Jude Bellingham, die mittlerweile 60-jährige Titeldurststrecke für England zu beenden. Sie platzte dramatisch in der Nachspielzeit des zweiten Halbfinals in Atlanta, als Lautaro Martinez Messis Flanke zum 2:1 für Argentinien in die englischen Maschen köpfte. Da war es vorbei mit No More Years of Hurt. Eine Nachlese von Ike Gulley.
5: Lost in London. Leere. Kein Finale, keine Party. 60 Jahre Schmerz. England trauert. Der Boulevard in erster Reihe. Das quälende Warten geht weiter. Zerschlagen. Die Nacht, in der die Träume starben. Dabei sieht es gut aus, kurz nach der Pause. Die Führung durch Anthony Gordon.
6: Gordon, Scores für England!
5: Ein Tor kann Erlösung bedeuten. Das Team von Thomas Tuchel allerdings erstarrt. Warum nur? England rätselt.
7: Du kannst dich nicht so zurückfallen lassen. Du musst aggressiv sein, so wie die Argentinier es gemacht haben.
5: Die Schuldfrage steht. In der 82. Minute bringt Tuchel Dan Byrne, 2,1 Meter groß, gegen wendige Argentinier, ein Wechsel der Angst. Und der Vergleich mit Vorgänger Southgate, dessen defensiver Stil so unbeliebt war.
8: Wir waren einzeln vorne, haben komplett aufgehört, Fußball zu spielen und aktiv zu verteidigen. Wurden extrem passiv.
5: Mit Verteidiger Byrne geht England baden. 3 Minuten nach seiner Einwechslung passt Messi zu Enzo Fernandes. Der ist völlig frei und trifft zum Ausgleich. England hat nichts mehr entgegenzusetzen. Wiederum Messi bereitet in der Nachspielzeit das 2:1 vor. Und schon lässt die Boulevardzeitung The Sun abstimmen. 57% sagen, Tuchel soll gehen.
7: Ich bin ein stolzer Engländer und ich finde, wir sollten einen englischen Trainer haben. Aber Tuchel hat einen großartigen Job gemacht, trotz dieser Fehler am Ende. Soll Tuchel bleiben? Ja, sonst tauschen wir die Trainer wie die Premierminister und das wäre verrückt.
5: In Argentinien löst das Siegtor Ekstase aus und einen nationalen Taumel. Die Spieler präsentieren im Stadion ein Banner mit der Aufschrift: Die Falklandinseln sind argentinisch. Weil politische Botschaften verboten sind, ermittelt die FIFA. In Buenos Aires feiern am Obelisken über 1 Million Menschen. Der Spieler mit der 10 wird schon jetzt wie ein Heiliger verehrt.
9: Messi war super, obwohl es ein schwieriges Spiel war. Jetzt holen wir uns die Weltmeisterschaft. Wir sehen uns hier am Sonntag.
1: Na, da haken wir nochmal nach bei unserer Sportschau-Kollegin Carina Dilk in Atlanta. Carina, die Debatte um Thomas Tuchel ist in vollem Gang. Du warst ja live dabei gestern Abend im Stadion. Wie hast du Trainer und Spieler nach dem Spiel wahrgenommen?
10: Ja, die ganze Mannschaft war natürlich sehr enttäuscht. Ich hatte die Möglichkeit, mit Thomas Tuchel nach der Partie zu sprechen. Er wirkte auf mich gefasst, aber sehr geknickt, dass das alles nicht so aufgegangen ist, wie er sich das vorgestellt hat. Jetzt gibt es heftige Kritik, vor allem von der Heimpresse für seine defensiven Wechsel, dass er sich vercoacht habe und natürlich auch jetzt eine Trainerdiskussion. Er soll das Vertrauen des englischen Fußballverbandes haben. Natürlich ist das Trainergeschäft immer sehr schnelllebig, aber Mark Bellingham hat auch gesagt, er hat sich nicht zur Vertragssituation geäußert, aber er hat nochmal sich bedankt bei Tuchel und den Spielern, dass sie alles gegeben hätten. Wenn es nach Tuchel geht, dann ist ganz klar, es geht weiter. Er hat einen Vertrag bis 2028 zur Heimeuropameisterschaft, die unter anderem in England stattfindet. Man wird sich nach der Weltmeisterschaft nochmal zusammensetzen, das WM aus analysieren. Aber jetzt wartet erstmal noch eine Partie gegen Frankreich um Platz 3.
1: Ja, und am Tag danach dann, am Sonntag, das Finale. Europameister Spanien gegen Weltmeister Argentinien. Mehr geht doch eigentlich nicht, oder?
10: Ja, das wird ein großes Fußballfest, eine spannende Partie mit einer Premiere. Zum ersten Mal steht der Titelverteidiger mit dem aktuellen Europameister in einem Finale. Also da ist auf jeden Fall Spannung geboten. Spanien mit vier

0: Spielkontrolle mit Unterschiedsspielern wie Rodri und Lamine Yamal. Aber eigentlich, der eigentliche Star ist die Mannschaft selbst, die es schaffen, wirklich als Kollektiv aufzutreten. Und dann aber auch Argentinien mit Superstar Lionel Messi, mit viel Mentalität, mit viel Comeback-Qualitäten. Sie haben 19 Tore geschossen, 12 davon nach der 76. Minute. Also da ist auf jeden Fall angerichtet für ein Fußballfest. Aber wenn Spanien so auftritt wie gegen Frankreich im Halbfinale, dann könnte es ganz schön schwierig werden für Argentinien.
1: Wir hoffen auf jeden Fall auf ein spannendes Spiel, Carina. Vielen Dank für die Informationen nach Atlanta. Und wir schauen jetzt nach Algerien im Norden des afrikanischen Kontinents. Flächenmäßig ist es das größte Land Afrikas. Ein Land, das vor allem für seine Wüstenlandschaft bekannt ist. Kein Wunder, die Sahara bedeckt mehr als 80% der Landesfläche. Und gerade dort, in diesen endlosen Weiten, liegen die Reichtümer des Landes. Erze, Öl, Gasvorkommen. Und vor allem bieten sie eines der größten Solarenergiepotenziale weltweit. Bundeskanzler Merz sieht in Algerien künftig einen wichtigen Rohstoff- und Energielieferanten für Europa. Doch ein lupenrein einfacher Partner ist Algerien nicht. Über die Gratwanderung beim Besuch des algerischen Präsidenten Tebboune heute in Berlin und die Situation in dessen Land. Christina Böker.
2: Hier baut Algerien an seiner Zukunft als Lieferant von grüner Energie. Im Norden der Sahara entsteht eine gigantische Photovoltaikanlage. Algerien hat viel Platz, viel Sonne, viele Rohstoffe. Und Europa ist nah, von der Hauptstadt Algier aus nur übers Mittelmeer. Ein enger Partner war das Land bisher nicht. Der Präsidentenbesuch in Deutschland weckt Hoffnungen auf den Straßen von Algier. Deutschland ist ein fortschrittliches Land mit einer starken Wirtschaft. Ich hoffe, dass Verträge unterzeichnet werden und dass uns Bürgern das zugutekommt. Neben den grünen Energiereserven gibt es noch mehr Anreize für deutsche Unternehmen, in Algerien zu investieren.
3: Zum einen ist es die sehr gut ausgebildete junge Bevölkerung. 70% der Menschen sind unter 30 Jahre alt. Dann sind es die sehr gut ausgebauten Infrastrukturen, was natürlich auch für Industrieproduktion interessant ist. Und zum dritten sind es die vorhandenen Rohstoffe.
2: Und so waren wirtschaftliche Interessen heute auch das Hauptgesprächsthema im Kanzleramt zwischen dem Bundeskanzler und dem algerischen Präsidenten. Schwerpunkt Energie.
4: Wir wollen auch zwischen Algerien und Europa, zwischen Algerien und Deutschland den Export von Wasserstoff weiter voranbringen. Wir werden hier gemeinsam mit Italien die Entwicklung eines südlichen Wasserstoffkorridors vorantreiben.
2: Ein Projekt, das dem grünen Wirtschaftsminister Habeck seinerzeit schon wichtig war. In Oran an der Mittelmeerküste laufen Pilotprojekte für die Produktion von grünem Wasserstoff. Hier warten sie auf Zusagen von deutschen Firmen. Aber noch ist Gas das Hauptgeschäft. Wir sind vertrauenswürdige Gaslieferanten für ganz Europa und wollen weiter unsere Verpflichtungen erfüllen. Algerien ist Geschäftspartner. Der Präsident bekommt militärische Ehren beim Bundespräsidenten. Und sonst? Ein Land mit guten Kontakten zu Russland und Iran, in dem Pressefreiheit und demokratische Reformen keine Priorität haben. Bei der jüngsten Parlamentswahl vor 2 Wochen gingen nur knapp 21% des Wahlvolks an die Urne. Die Opposition ahnte das schon im Wahlkampf. Das politische Klima hält die Bürger davon ab, zu wählen und generell sich politisch zu engagieren. Auf den Straßen Algiers will vor wie nach der Wahl kaum jemand offen über Politik sprechen. An diesem Klima dürfte der heutige Deutschlandbesuch ihres Präsidenten nichts ändern. Vorerst warten sie darauf, von den Wirtschaftsprojekten profitieren zu können.
1: Und jetzt weitere Nachrichten des Tages, Jens, mit dir.
5: Die Bundesregierung will stärker gegen Steuerbetrug und Finanzkriminalität vorgehen. Dazu stellten Finanzminister Klingbeil und Justizministerin Hubich einen Aktionsplan vor. Er sieht härtere Strafen, mehr Kontrollen und zusätzliches Personal vor.
6: Mehr als 100 Milliarden Euro. So viel entgeht dem Staat in Deutschland Schätzungen zufolge jedes Jahr allein durch Steuerhinterziehung. Um an dieses Geld heranzukommen, sollen Zoll- und Steuerfahnder der Länder künftig in einem gemeinsamen Zentrum enger zusammenarbeiten. Der heute vorgestellte Aktionsplan umfasst 26 Punkte und soll für mehr Steuergerechtigkeit sorgen.

0: Konsequenzen der Steuerhinterziehung spüren wir aber alle. Jeder hinterzogene Euro fehlt. Bei den Schulen, bei der Polizei, bei der Bahn, bei der Justiz. Steuerhinterziehung entzieht unserem Gemeinwesen die materielle Grundlage.
1: Geplant ist unter anderem keine Straffreiheit mehr durch Selbstanzeigen. Steuerhinterziehung soll härter bestraft werden. Außerdem ein öffentliches Register, in dem Unternehmen aufgeführt werden, die Steuerstraftaten begangen haben. Und
2: wir bauen Instrumente aus, mit denen dubios erlangte Vermögenswerte beschlagnahmt werden können. Der Porsche und die Rolex sind dann erstmal weg und das wird Tätern richtig wehtun.
1: Jetzt geht es darum, die Vorschläge auch umzusetzen. Erste Gesetzesänderungen sollen bereits im August kommen.
3: Bei der AfD in Nordrhein-Westfalen eskaliert ein Streit über die Kandidatenaufstellung für die Landtagswahl im kommenden Jahr. Die Bundesvorsitzenden Krupalla und Weidel fordern den Landesvorstand auf, die Aufstellung abzubrechen. In einem Brief, der dem ARD-Hauptstadtstudio vorliegt, verweisen sie auf das Risiko, dass die Wahlliste sonst nicht zugelassen werden könnte. Als Grund nennen Krupalla und Weidel Schilderungen, wonach Delegierte bedroht oder unter Druck gesetzt worden sein sollen. 8 Jahre nach dem Einsturz einer Autobahnbrücke in Genua sind 32 Verantwortliche zu Haftstrafen verurteilt worden. Der ehemalige Vorstandschef des Autobahnbetreibers muss für 12 Jahre ins Gefängnis. Gutachten hatten festgestellt, dass es bei der Wartung der Brücke schwerwiegende Versäumnisse gab. Bei dem Unglück kamen 43 Menschen ums Leben. An einem der verkehrsreichsten Tage waren etwa 200 Meter der Fahrbahn in die Tiefe gestürzt. Ein Brückenneubau kommt über dem Nord-Ostsee-Kanal voran. Am Morgen wurde das Mittelteil der Rade-Hochbrücke eingesetzt, hier Zeitrafferaufnahmen. Das 118 Meter lange Stück wiegt 1250 Tonnen. Es wurde auf einem Ponton unter die bestehenden Enden der Brücke gebracht und dann mit Hydraulikpressen 50 Meter hoch gehoben. Eröffnet werden soll die Brücke Ende des Jahres.
4: Mit Hochdruck investiert wird auch hier in die Bonner Nordbrücke, über die die A565 führt. Für die Region ist es die wichtigste Ost-West-Verbindung. Bis zu 100.000 Fahrzeuge jeden Tag passierten sie. Denn vor einigen Wochen kam diese stark pulsierende Verkehrsader für Bonn und die Region völlig abrupt zum Erliegen. Absolutes Überquerungsverbot. Zu groß bereits die Schäden am Bauwerk, zu gefährlich die Nutzung. Gestern haben die Vorbereitungen zu den Abrissarbeiten an der Nordbrücke begonnen, um Platz für einen Neubau zu machen. Eine Lücke, die eine ganze Region nun erstmal ins Verkehrschaos stürzt, wie David Sayons mittendrin in und um Bonn herum erfahren hat.
5: Nach Bonn fährt man jetzt privat gar nicht mehr rein.
6: Ich brauchte nur 20 Minuten, dann bin ich da. Aber jetzt brauche ich wirklich über eine Stunde.
7: Ich hätte das echt nicht gedacht, dass wenn wir drei Brücken haben, dass wenn nur die Nordbrücke ausfällt, dass das so eine Katastrophe wird.
8: Eine Stadt steht im Stau. Wie kommt Bonn damit klar? Sie ist der Grund für das Verkehrschaos. Die Bonner Nordbrücke seit gut 6 Wochen nicht mehr befahrbar. Hier kommt man noch über den Rhein. Diese beiden Fähren nördlich von Bonn bringen alle paar Minuten Autos auf die andere Seite. Seit die Nordbrücke gesperrt ist, fahren sie hier öfter. Fährführer Ansgar Stüben spürt eine besondere Verantwortung.
9: Man guckt schon, jetzt, wenn man eine Kleinigkeit hat, wo der Arzt einen normalerweise für krank schreiben würde zum Beispiel, ja, da kommt man dann halt doch eher arbeiten, dass die Fähre weiterfährt. Weil wenn hier auch nur tatsächlich ein Fahrer ausfällt, dann wird es schon eng bei uns.
8: Am Ufer stauen sich die Autos bis ins Wohngebiet. Mit der Fähre geht es schneller als über die übrigen Rheinbrücken, aber wegen der Wartezeit langsamer als früher über die Nordbrücke. Das merken alle, Pendler, Handwerker.
10: Wir fahren einmal rüber, haben da unsere Baustelle, machen dann unsere Arbeit und dann müssen wir natürlich auch wieder zurück. Da fehlt uns dann die Zeit eben halt. Ne? Die hätten wir dann da arbeiten können, aber durch die ganze Fahrzeit fehlt die uns dann. Ne?
8: Die Industrie- und Handelskammer schätzt den wirtschaftlichen Schaden durch die Brückensperrung auf mehr als 1 Million Euro pro Tag. Auch für Pendler wird der Weg zur Arbeit teurer. Der Preis für eine Fahrt mit dem Auto 3,70 Euro.
6: Ja, und das kostet deutlich. Also im Monat muss man schon über 150 Euro rechnen.
11: Das war ein Latte mit Sojamilch, ein Eiskaffee, einer ohne Sahne, einer mit.
8: Auch hier spüren sie die Folgen. Das Café von Dennis Kami in der Nähe des Bonner Hauptbahnhofs. Kürzlich hatten sie mehrere Tage lang kein Speiseeis. Lieferanten bringen die Ware entweder viel zu spät oder gar nicht.
7: Also ich bekomme morgens eine Mail, da steht dann drin, verzögert sich. Und dann bekomme ich einen Anruf, dann sagen die, wir kommen heute Abend. Abends kommt auch nichts. Meistens wird mir gesagt, keine Zeit mehr gehabt, zurückgefahren. Oder dass es so lange gedauert hat, dass unsere Schokotörtchen geschmolzen sind, schon auf dem Weg.
8: Die Schokotörtchen, auch ein Opfer der Brückensperrung. Diese hier haben es geschafft. In einer Umfrage des Einzelhandelsverbands sagt die Hälfte der Händler in der Region, dass ihre Umsätze nach der Sperrung deutlich gesunken sind. An der Nordbrücke bewegt sich seit gestern wenigstens ein bisschen was. Der Abriss des maroden Brückenteils wird gerade vorbereitet. Danach soll es vergleichsweise schnell gehen. 2,5 Jahre.
12: Derzeit ist es so geplant, dass wir jetzt eine Funktionalausschreibung machen. Das heißt, wir bestellen quasi ein Stück Brücke bei der Bauindustrie und hoffen, dass das dann bis Ende 2028 ein fertiges Bauwerk wieder hier vor Ort ist.
8: Wenn alles gut geht. Bis dahin spielen sie auf der Rheinfähre weiterhin Tetris. Versuchen so viele Fahrzeuge auf die Schiffe zu bekommen, wie irgendwie möglich. Autos, Lkw und sogar Krankenwagen und Traktoren. Die beiden Rheinfähren können aber nur einen Bruchteil der Autos transportieren, die früher über die Nordbrücke gefahren sind. Und die Menschen hier stehen schon vor dem nächsten Problem. Das Niedrigwasser am Rhein bedroht die Fähre.
13: Also wir gucken quasi im Moment nur von Woche zu Woche. Sieht wohl so aus, dass das nächste Woche auch noch funktioniert. Was dann kommt, muss man mal schauen. Wir brauchen halt Regen, ne? Aber Regen im Süden, der dann hier runterkommt und mal eine Spitze bringt.
8: Sollten die beiden Rheinfähren ausfallen, droht in Bonn noch mehr Verkehrschaos.
4: Na, dann schlagen wir doch direkt die Brücke zu den Wetteraussichten. Sven, zumindest am Rhein warten Sie sehnsüchtig auf Regen. Was hast du da noch im Angebot?
14: Ja, jetzt warten, Ingo, viele auf Regen. Wir hatten eine lange Trockenzeit. Die Pegel sind extrem niedrig, insbesondere am Rhein. Es fällt auch Regen, aber das sind meistens Sturzbäche, die da runterkommen, schwere Gewitter. Und was wir bräuchten, ist ein langfristiger Landregen, der dann wirklich die Pegel hebt. Insofern ist damit im Moment noch nicht zumindest großflächig zu rechnen. Kleine Flüsse allerdings können lokal unfassbar schnell über die Ufer treten bei diesen Ereignissen. Wir ordnen das mal ein, und zwar mit einem Bild. Das ist eine Schelfcloud in Öffingen bei Waiblingen von Erik Neubronner fotografiert. Schöner kann man es eigentlich nicht mehr machen. Und was da passiert ist, Kaltluft fällt quasi aus dieser Gewitterwolke raus. Und in dem Moment entsteht dieser Böenkragen. Und dann gibt es die extremen Windböen. Die hat es dort, aber auch anderswo heute gegeben. Und gerade jetzt zum Abend hin gewaltig. Mühlacker, da sind wir wieder in Baden-Württemberg, 127. Oder Wörth am Rhein, Rheinland-Pfalz, 126 Kilometer pro Stunde. Ab 118 beginnt Orkan, also gewaltige Böen. Und dann große Regenmengen in ein, zwei Stunden, die hier ebenfalls festgestellt wurden. Auch im Norden Deutschlands gab es das, nämlich diese Gewitter. Was jetzt kommt danach, ist, dass wir dieses Tief haben und hinter diesem Tief kältere Luft kommt. Und wenn wir den Trend angucken, den 15-Tage-Trend für Frankfurt, in dem Fall am Main, dann sieht man, wie die Temperaturen hier purzeln. Viele werden durchatmen können, mal durchlüften können nach der langen Hitze. Am Ende der Woche geht es dann möglicherweise wieder rauf mit den Temperaturen. Wettermäßig Unwetter jetzt heute Abend in der Nacht. Starkregen, auch noch Hagel ist möglich, Sturmböen, wie gerade gesehen. Das Ganze beruhigt sich nur wenig in der Nacht. Und morgen wird es dann wieder angefacht in dieser Luftmasse, vor allen Dingen im Süden und dann später auch in der Osthälfte. Ein dickes Achtung, Hagel, Platzregen, Sturmböen, nach Westen alles ruhiger. Morgen früh meistens Temperaturen zwischen 14 und 20 Grad. Morgen Nachmittag dann im Nordosten noch mal bis 32 Grad. Für die meisten 23 bis 28 Grad. Die Aussichten Samstag von Norden her deutlich kühler. Sonntag wechselhaft, aber eben in kühlerer Luft.
4: Auch nicht schlecht. Vielen Dank, Sven, für diese Aussichten.
14: Sehr gerne.
4: Und das waren die Tagesthemen für heute. Hier im Ersten lohnt es sich nun unbedingt dran zu bleiben, denn Ina Müller ist zurück mit einer neuen Staffel von Inas Nacht.
3: Zum Auftakt sind Barbara Schöneberger und Campino ihre Gäste.
4: Wir sehen uns dann morgen Abend wieder. Für heute sagen wir Tschüss und
3: Tschüss.
4: Ja, sorry, natürlich. Und bleiben Sie zuversichtlich. Wollte nicht ins Wort fallen.

0: Security an und ohne Wort wird man rausgeschmissen.
1: Personal müssen dringend umgeschult werden, egal wie nett und freundlich du bist.
2: Wirst du hier in Ausländerbehörden in Darmstadt wie Dreck behandelt?
0: Unfassbar schlechter Service, keine Antworten per Mail.
2: Vor Ort völliges Chaos.
1: Schlimmste Ausländerbehörde in Deutschland.
3: Ja, ist nicht schön, das ist, wenn sowas über den Arbeitgeber gesagt wird, über seine eigene tägliche Tätigkeit, ja.
4: Die Ausländerbehörde Darmstadt. Laut Google-Bewertungen eine der schlimmsten Behörden des Landes. Hier wird über Schicksale entschieden. Wer darf bleiben, wer muss gehen? Kein Traumjob. Die einen kritisieren, dass zu viele Ausländer im Land bleiben dürfen. Andere hätten gerne mehr Fachkräfte. Und wieder andere halten Mitarbeitende der Ausländerbehörden für unmenschlich, weil sie Aufenthaltsrechte beenden. Wie erträgt man diesen Job, bei dem man es niemandem recht machen kann? Ein halbes Jahr lang haben wir die Mitarbeitenden der Behörde begleitet.
5: Ende 2015 bin ich aus dem Irak hierher gekommen, nach Deutschland. Und zum ersten Mal, wo ich die Ausländerbehörde besucht habe, hat mich gewundert, wie viele Leute da zu dieser Behörde kommen und nach Hilfe suchen. Man wird von der Realität hier schockiert. Ich habe auf die Entscheidung meines Asylantrages über 6 Jahre gewartet.
4: Herr Abdul Jabbar arbeitet seit 5 Jahren in der Behörde. Im Irak studierte er bis zu seiner Flucht englische Literatur. In Deutschland machte er eine Ausbildung zum Bürokaufmann. Der Sachbearbeiter hat selbst nur eine befristete Aufenthaltserlaubnis als Fachkraft. Eine seiner Aufgaben? Zu entscheiden, ob und wenn ja, wie lange Ausländer in Deutschland bleiben dürfen.
6: Ich habe jetzt hier einen Fall in der Hand. Eine Person, 2021 Bundesrepublik hier eingereist ist, Asylantrag gestellt, wurde abgelehnt und seit April 25 ausreisepflichtig ist. Jetzt reichte er mir seinen Berufsbildungsvertrag. Der hat Ausbildung gefunden und damit begonnen auch. Und ich prüfe jetzt auch seinen Antrag, dass er eine entsprechende Aufenthaltserlaubnis bekommen kann, damit er auch seinen Weg finden kann, seine Ausbildung abzuschließen und danach die qualifizierte Beschäftigung auch finden.
4: Der ursprünglich abgelehnte Asylbewerber wird eine befristete Aufenthaltserlaubnis bekommen. Um als Fachkraft in Deutschland bleiben zu dürfen, werden ausreichende Deutschkenntnisse, ein qualifizierter Job und ein anerkannter Abschluss vorausgesetzt. Die Ausländerbehörden sind für den Zugang zum Arbeitsmarkt ausländischer Fachkräfte zuständig, vom Visumantrag bis zur Erteilung eines Aufenthaltstitels. Das Amt ist für 44.000 Menschen ohne deutschen Pass zuständig. Ein Team aus 55 Personen kümmert sich um die Anträge und Fälle. 60% der Belegschaft hat selbst einen Migrationshintergrund.
7: Ich muss mal ehrlich sein, als ich nach Deutschland gekommen bin, wir waren auch beim Jobcenter, das erste Jahr, und ich habe mir auch gedacht, dass die nicht arbeiten, weil die waren eh immer hinter die Decke und um 12.30 Uhr haben die Feierabend gehabt, aber seitdem ich hier angefangen habe, dann habe ich mir gedacht, das war nicht so.
4: Frau Menzi studierte Modedesign in Italien. Ihr Studium wurde in Deutschland nicht anerkannt. Über eine Zeitarbeitsfirma kam sie 2023 zur Ausländerbehörde. Der Infopoint in der Haupthalle des Bürger- und Ordnungsamts. Der Erstkontakt mit der Behörde. Wie jeden Tag gibt es bereits lange vor der Öffnungszeit großen Andrang.
7: Bestimmt haben wir eine Schlange von Minimum so immer 20, 30 Leute jeden Tag. Die erste 15 Nummer werden die dann nach oben geschickt, weil wir haben auch eine Infotheke. Und den Rest dann wird hier bearbeitet. Also die Leute, die keinen Termin dann haben und nach einem Termin hier unten dann fragen, und wir haben leider keine Kapazität an dem Tag, die werden dann sauer. Also die werden dann schon sagen, wir warten hier 4-5 Stunden und am Ende bekommen wir so eine Antwort, wir haben keine Kapazität, wir müssen noch nächste Woche wieder kommen, müssen die dann wieder leider noch Urlaub nehmen oder frei nehmen von der Arbeit, damit die hier dann kommen können. Ja, also es kommt drauf an, manche haben die Verständnis und manche werden dann richtig sauer.

0: Hi, wie kann ich Ihnen helfen?
1: Wollen wir auf Deutsch versuchen erstmal?
0: Okay, die Unterlagen haben Sie schon geschickt?
1: Genau, das ist der alte Arbeitgeber. Richtig, ja.
0: The officer proved your document and she sent you by post an appointment.
1: Also insgesamt seid ihr dann zu dritt, oder?
0: You change your work, did you say? Your work.
1: Möchten Sie ein Foto machen?
0: I give you the number back, you must wait in the fourth floor.
1: Hi. Danke dir. Sie dürfen nicht hier kommen ohne Original.
2: Kollege hat schon vor 2 Wochen hier gekommen und Sie haben gesagt, das kommt nach 1 Woche.
1: Haben wir bekommen, ist hier, okay, ist angekommen. Aber ich brauche mal einen Ausweis, Original.
2: Okay, sollen das bringen?
1: Ja.
2: Wenn Sie geben jetzt, wir bringen das danach.
1: Nee, Sie sollen mir erstmal Ausweis geben und dann gebe ich Ihnen eine Nummer. Heute ist sehr viel los, also übertrieben.
3: Die Menschen kommen mit den unterschiedlichsten Anliegen. Manche beginnen ein neues Arbeitsverhältnis, andere kommen wegen ihres Aufenthaltsstatus. Oft steht viel auf dem Spiel. Die Mitarbeiterin hat für sich einen Weg gefunden, um stressige Situationen nicht eskalieren zu lassen.
1: Ich versuche, ruhig zu bleiben. Manchmal rufe ich mal auch die Sachbearbeiter, dann frage ich mal, ob wir eine Ausnahme, ob wirklich ein Notfall ist. Manchmal können wir das auch machen, also machen wir auch gerne, aber leider nicht jedes Mal klappt. Ich versuche immer ruhig zu bleiben bei solchen Situationen. Ja.
4: Wir haben hier originale Dokumente, zum Beispiel Reisepässe, Heiratsurkunden und so weiter. Die sind hier eingeschlossen, werden irgendwann ausgehändigt und hier sind die Fächer von Teams. In die Kiste, das ist Siegel, mein Siegel, Dienstsiegel, Namenssiegel und auch Kleindienstsiegel hier. Und hier sind die Etiketten. Fiktionsbescheinigung, ein vorläufiges Dokument nach dem Aufenthaltsgesetz. Sie bestätigt, dass die Person hier bleiben darf, obwohl die Aufenthaltserlaubnis abgelaufen ist. Also ich nenne das immer so eine Brückenzettel zwischen Ablaufdatum vom Aufenthaltstitel und die Entscheidung, unserer Entscheidung.
3: Einen deutschen Pass besitzt Herr Abdul-Jabbar nicht. Er muss als Antragsteller selbst zu einem anderen Ausländeramt in Hessen. Die Ausländerbehörde Darmstadt, eine von mehr als 500 kommunalen Ausländerbehörden in Deutschland. Die Einrichtung befindet sich in den oberen Etagen eines Einkaufszentrums im Stadtzentrum am Luisenplatz. Morgenkonferenz der Teamleitungen.
5: Aktuell fällt es mehr auf, dass türkische Staatsangehörige über Rechtsanwälte insbesondere einen Reiseausweis für Ausländer beantragen, mit der Begründung, dass sie keinen Reisepass bekommen vom türkischen Generalkonsulat. Da wurde man nochmal gefragt, ob Fälle bekannt sind.
6: Da haben wir ja auch diesen einen Fall mit dem Ermittlungsverfahren, wo ja gesagt wird, ich kriege keinen Pass, weil im Strafverfahren irgendwo in der Türkei anhängig ist. Also nach dem deutschen Recht ist es ja genauso. Also ein Deutscher, der im Ausland sich aufhält und hier ein Strafverfahren hat und sich dem entzogen hat, der kriegt auch keinen Pass.
7: Ich habe angefangen bei der Ausländerbehörde und hatte gedacht, wo bist du denn da reingeraten? Voll die Rassisten. Also, so werde ich nie. Und nach 6 Jahren habe ich gemerkt, manchmal hast du ja schon fast die gleichen Sprüche drauf.
3: Weil er so nicht sein wollte, verließ Bernd Simon in den 90ern die Ausländerbehörde. Nach heutigen Maßstäben verhielt sich ein Großteil der damaligen Belegschaft rassistisch, sagt er. Seit fast 4 Jahren ist er wieder da und leitet das Amt. Vor seinem Antritt sind Mitarbeitende kaum länger als rund 2 Jahre im Job geblieben.
6: Als ich zur Ausländerbehörde gekommen bin, war der Auftrag hier, den Betrieb, der vorher nur sehr schleppend gelaufen ist, wieder in Gang zu bringen. Das ist eine Katastrophe, wenn Sie Ihren Mitarbeiter 1-2 Jahre einarbeiten und dann sagt er Tschüss. Es gibt Menschen, die können mit der Situation, wenn man auch einem Ausländer sagen muss, du hast jetzt lange genug studiert, deinen Aufenthalt, den müssen wir jetzt hier beenden. Ja? Das ist schon eine Konfliktsituation.
3: An Konflikten mangelte es noch nie in der Ausländerbehörde Darmstadt.
6: Gerade am Anfang der 90er Jahre hatten wir sehr viele Probleme. Also ich sag mal, das war so auch der Zeitpunkt, wo es auch in den benachbarten Kommunen auch Korruptionsfälle gab. Das Problem war auch hier, dass man Sachbearbeiter über Jahrzehnte in einem Sachgebiet gelassen hat und dann entwickelt sich so Korruption.
3: Das sei heute anders. Dennoch gibt es Situationen, die ein Handeln erfordern.
6: Letztens hat eine Kollegin, weil sie einem Kunden einen dauerhaften Aufenthalt gegeben hat, der kam zurück mit einer Tüte von Douglas. Ne? Also sehr teure Parfüms, die da drin waren. Der wollte einfach Danke sagen an den Kollegen. Aber das können wir natürlich nicht annehmen. Ja? Und da sind die sensibilisiert. Das Ding muss sofort an den Vorgesetzten. Wir haben den Kunden dann eingeladen und haben ihm das wieder übergeben. Und mussten unterschreiben, dass er es wieder entgegengenommen hat. Ja? Also da haben wir ganz strikt, und das ist auch meine Erfahrung, ganz strikte Regelungen.
3: 11 Uhr vormittags. 3 Stunden dauert die erste Schicht am Infopoint. Frau Menzi hat über 50 Kunden auf die Fachbereiche verteilt. Aufenthaltsfragen, Arbeitserlaubnis, Niederlassungsfreiheit oder humanitäre Fragen.
8: Das heute war ein bisschen anstrengend, aber da waren einfache Fälle. Einfache Fälle. Alles super gelaufen. Ich werde dann um 13 Uhr wieder unten sein. Ich muss dann die anderen Kollegen ablösen. Und dann komme ich wieder hier. Ich bleibe unten nur eine halbe Stunde und dann mache ich hier oben weiter. Sorry, die Treppe hat mich fertig gemacht.
9: Danke dir. Ja, man raut nach 10, 15 Jahren im Kundenkontakt tatsächlich auch so ein bisschen ab. Und es sind doch immer wieder dieselben Geschichten, die man hört, immer wieder dasselbe, was man auch sagen muss. Und das hat auch mit einer Rolle gespielt, dass es ein bisschen unbefriedigend geworden ist für mich.
3: Frau Bonifair arbeitet seit über 25 Jahren in der Behörde. Heute sitzt sie im Backoffice als Frau für die schwierigen Fälle und kommuniziert schriftlich mit den Anwälten abgelehnter Asylbewerber. Die Menschen, um deren Schicksal es geht, kennt sie meist nicht persönlich.
9: Grundsätzlich ist es so, dass unten bei den Sachbearbeitern im normalen Fachbereich ein Antrag gestellt wird und die stellen fest, dass aus irgendwelchen Gründen diesem Antrag nicht stattgegeben werden kann. Dann wird der Fall an uns Bescheider, an mich abgegeben. Ich schaue da nochmal drüber, ob das alles so passt. Und wenn ich auch zu dem Schluss komme, dass dem Antrag tatsächlich nicht so wie beantragt stattgegeben werden kann, dann wird das Ablehnungsverfahren eigentlich eingeleitet.
3: Viele Fälle landen vor Gericht. Eine Klage gegen einen Ablehnungsbescheid kann sich über Jahre ziehen. Wie hat sich mit der Zeit die Arbeit in der Ausländerbehörde verändert?
9: Bürokratieabbau in Deutschland. Ernsthaft? Also über diese ganzen Jahrzehnte oder Jahre hat sich natürlich auch die Gesetzgebung verändert. Es gibt eigentlich täglich neue Erlasse oder Rechtsprechungen, die irgendwie in irgendeiner Form relevant sein könnten. Natürlich ist auch die Zuwanderung an sich gestiegen, was natürlich auch mit einem Arbeitsaufwand einhergeht. Also mehr Menschen, für die man zuständig ist, machen natürlich auch mehr Arbeit. Ist auf jeden Fall anspruchsvoller geworden.
3: Frau Bonifair profitiert dabei von ihrer Erfahrung.
9: Also wenn Kollegen hier neu anfangen, ist es tatsächlich so, man ist ja gutgläubig, man weiß auch immer, nicht so die Umstände, die zu gewissen Sachen führen. Also es wird auch nicht unbedingt immer so die Wahrheit vielleicht auch gesagt, um halt selber in besserem Licht dazustehen. Das lernt man mit der Zeit. Die Schicksale, die natürlich immer da dahinter stehen, da muss man schon mit lernen, damit umzugehen. Eine Wertschätzung hat sich in dem Sinne dann halt natürlich auch verändert. Es ist natürlich auch schon für den Mensch, der dann dein Büro betritt, nachdem er da schon 2-3 Stunden gewartet hat, der ist nicht so dankbar am Ende des Tages, wenn er hier rausgegangen ist, wie derjenige, der hier, keine Ahnung, in 10 Minuten durchgelaufen ist. Ne? Ich als Sachbearbeiter habe heute schon den 43., der die Tür reinkommt. Derjenige, der reinkommt, hat jetzt schon 4 Stunden darauf gewartet, dass er zu mir reinkommen kann. Da ist schon keiner mehr happy.
3: Ausländerbehörden haben Berührungspunkte mit anderen Einrichtungen, wie dem Bundesamt für Migration und Flüchtlinge, kurz BAMF, das Asylbewerber zunächst ablehnt oder ins Land lässt. Ab dann übernehmen die Ausländerbehörden.
6: Wir kriegen natürlich auch Asylbewerber zugewiesen, die im Asylverfahren drin sind. Ja. Und wir betreuen die natürlich auch hier, auch ausländerrechtlich, brauchen ja ein Ausweisdokument, wir nennen das Duldung. Die sind dann auch hier in Darmstadt zugewiesen und die werden auch vom Amt für Soziales, wenn sie auch, sagen wir mal, unterstützt mit Wohnraum. Die Ausländerbehörden sind die, die am Ende das umsetzen, was das BAMF mit einem Bescheid, also entweder eine Ablehnung oder auch eine Zustimmung zum Asylverfahren, dann letztlich auch umsetzt.
3: Wenn die Ausländerbehörden eine Duldung nicht verlängern und die Gerichte einen Asylantrag final ablehnen, wird der Asylbewerber ausreisepflichtig. Auch für die Dokumentation der Ausreise sind die Ausländerbehörden zuständig. Geht ein Bewerber nicht freiwillig, kann er abgeschoben werden.
4: Ich kann mich daran erinnern an meinen ersten Besuch zu der Ausländerbehörde. Ich war sehr, sehr aufgeregt, weil ich wusste nicht, was ich da bekommen werde. Also ich versuche immer von vornherein

0: die Leute zu beruhigen, weil ich selber in der Situation auch schon mal war.
1: So, guten Morgen.
2: Morgen.
1: Wie kann ich Ihnen helfen?
3: Viele Antragsteller wollen anonym bleiben, so wie dieser junge Mann aus Georgien.
2: Ich werde heute das Land verlassen.
1: Mhm. Der Grund dafür, warum wollen Sie Deutschland verlassen?
2: Ich war ein Student, ich hatte angefangen zu studieren. Mhm. Irgendwann dann, nach ein paar Semestern, wurde es ein bisschen kompliziert und dann mit der Zeit habe ich das vernachlässigt, deswegen werde ich das abbrechen.
1: Mhm. Sie haben ein Flugticket hier gebucht, können Sie mir geben bitte, und Reisepass auch?
2: Sofort.
1: Und Kopie vom Reisepass, sehr gut, haben Sie auch dabei?
2: Genau. Ich habe mich auch abgemeldet hier.
1: Okay, dann machen wir Folgendes. Bekommen Sie heute von mir eine Grenzübertrittsbescheinigung. Mhm. Damit können Sie das Land verlassen.
2: Alles klar.
1: Das nehmen Sie zum Flughafen mit, zu Kontrolle, also zur Passkontrolle mit und dann einfach der Bundespolizei dann zeigen. Sie waren Bachelor, 5. Semester.
2: Das ist richtig, ja.
1: Sehr schade, ne?
2: Das ist sehr schade, ja. Ich versuche, dort positiv zu bleiben, aber ist sehr schade, ja.
4: Haben Sie noch einen schönen Tag alle, ja?
1: Wünsche ich Ihnen auch, danke.
4: Dankeschön.
1: Tschüss.
3: Mitarbeitende in der Ausländerbehörde Darmstadt beziehen ein Bruttojahresgehalt zwischen 38.000 bis 64.000 Euro, je nach Erfahrungsstufe und Qualifikation. Geeignete Mitarbeiter zu finden, bleibe eine Herausforderung. Der Fachkräftemangel beschäftigt somit nicht nur das Land, sondern auch die, die was gegen den Fachkräftemangel in Deutschland unternehmen sollen.
5: Die Probleme, die wir haben, haben alle anderen Ausländerbehörden genauso. Also Fachkräftemangel, auch das. Also ich brauche zum Beispiel in unserem Bereich, als Sachbearbeiter brauche ich eine Qualifikation natürlich im Verwaltungsbereich. Ne? Da brauchen wir, und so sind auch unsere Stellen auch bewertet, Leute, die mindestens mal Fachhochschule haben. Ne? Da kann ich jemand, der eine pädagogische Ausbildung oder eine andere Ausbildung hat, der kann zwar auch Fachhochschule haben, aber den kann ich da gar nicht hinbringen. Ne? Weil letztlich das Ausländerrecht an sich, da muss ich ja erstmal die Leute auch letztlich da qualifizieren.
3: Derzeit gibt es 5 offene Stellen, für die der Behördenleiter niemanden findet.
1: Hallo, kommen Sie rein.
3: Sachbearbeiter Herr Abdul-Jabbar muss andere Herausforderungen managen.
6: Nach den Informationen, die uns hier im System vorliegen, waren Sie in Italien, richtig? Okay, wie lange?
7: Mehr als ein Jahr.
1: Okay, so.
6: Dann haben Sie Ihre Aufenthaltserlaubnis in Deutschland verloren, weil Sie dort länger als ein Jahr waren.
1: Okay.
6: War Ihre Aufenthaltserlaubnis in Italien befristet oder unbefristet?
7: Befristet.
6: Darf ich die bitte mal sehen?
1: Thank you. Kannst du bitte zu mir kommen ins Büro? Ich brauche dich ganz kurz. Ich danke dir. Ja, danke. Ciao.
3: Die angerufene Kollegin, die Italienisch spricht, möchte nicht erkannt werden.
8: Steht nur per Messe, nicht so ein Giorno.
6: War das ein Arbeitsvisum?
1: Visa? Ah, okay. Und ist das befristet oder unbefristet? Steht irgendwo hier Niederlassungserlaubnis? Das ist Ihr Ablaufdatum? Okay, also nur Ablaufdatum.
8: Genau.
1: Und für Jobsuche?
8: Genau.
1: Alles klar. Ich danke dir ganz herzlich.
8: Bitte.
1: Now you have 2 options.
6: Sie haben jetzt 2 Optionen. Ihre Frau lebt in Deutschland. Und sie hat eine unbefristete Aufenthaltserlaubnis. Sie können nach Italien oder nach China und dort ein Visum zur Familienzusammenführung beantragen. Oder Sie können ein Arbeitsvisum beantragen. Haben Sie hier in Deutschland schon einen Job gefunden?
7: Nein.
6: Dann haben Sie im Grunde genommen nur eine Option, ein Visum zur Familienzusammenführung.
3: Der Aufenthaltstitel wird automatisch ungültig, wenn eine Person ohne vorherige Erlaubnis der Ausländerbehörde Deutschland länger als ein halbes Jahr verlässt. Dieser Antragsteller war über ein Jahr in Italien.
6: Nein, den Titel kann ich Ihnen nicht geben. Sie haben Ihre Wohnsitzberechtigung in Deutschland bereits verloren.
7: Ich habe die verloren?
6: Ja, die haben Sie verloren. Das heißt, Sie dürfen sich hier nur für 90 Tage aufhalten. Daher ist es für Sie am sinnvollsten, das Land so bald wie möglich zu verlassen.
1: Leave the country as soon as possible.
6: Und dann beantragen Sie ein Visum zur Familienzusammenführung.
1: As family reunion visa.
3: Die Verwunderung über die von Herrn Abdul-Jabbar überlieferte Nachricht ist offensichtlich. Vor 3 Tagen kam der Mann nach Deutschland.
1: Also erfahrungsgemäß sehe ich, dass er das Visum bekommen wird, weil seine Ehefrau hier in Deutschland lebt und sie besitzt eine Niederlassungserlaubnis, eine unbefristete Aufenthaltserlaubnis und von daher also besteht nichts dagegen. Ja. Das Anstrengende.

0: Kunst an meiner Arbeit ist, dass man eine Balance haben muss zwischen menschlicher Seite, sowohl als auch fachlicher Seite. Ich möchte gerne helfen, aber ich arbeite im Rahmen des Gesetzes und muss ich, was das Gesetz sagt, muss ich dann umsetzen auf der Arbeit.
1: Ich besitze ein Aufenthaltserlaubnis als Fachkraft. Das ist ja befristet und demnächst dann erfülle ich die Voraussetzungen für die Einbürgerung. Da kann ich Einbürgerungsantrag stellen. Und ab nächstes Jahr dann erfülle ich auch die zeitlichen Voraussetzungen für Niederlassungserlaubnis, kann ich auch bekommen.
2: Falls die für Herrn Abdul-Jabbar zuständige Ausländerbehörde zügig arbeitet und alle notwendigen Unterlagen vorliegen, könnte der Iraker in einem guten Jahr deutscher Staatsbürger werden.
0: Ja, also ich versuche immer mein Bestes zu geben, vor allem hier beim Schießen im Verein. Also ich versuche so schnell wie möglich zu lernen, gut zu schießen, präzise zu schießen, aber das geht nicht heute auf morgen. Also kommt alles mit der Zeit nach und nach. Ja. Und das geht ja genauso auch beim Lernen der Sprache oder halt auf der Arbeit.
2: Der Iraker ist erst seit wenigen Monaten im Schützenverein. Ein Freund brachte ihn zu diesem Sport.
3: Hi, grüß dich, mein Lieber.
4: Tag,
3: hi. Wie geht's?
4: Gut, danke schön, bei dir?
3: Ja, bei dir.
2: Die Schießstandaufsicht verfolgt das ambitionierte Training des Vereinskameraden.
4: Es ist halt schön, seinen Büroalltag mal zu vergessen.
1: Genau, kurz abschalten.
4: Einfach abschalten, Welt aus. Ja. Einfach mal ein bisschen Zeit für sich haben.
2: Weiß er, wo sein Kamerad arbeitet?
4: In der Ausländerbehörde, genau.
2: Was ist seine erste Assoziation bei Ausländerbehörde?
4: Boah. Was die erste Assoziation ist? Dass er bestimmt mal auch auf der anderen Seite stande. Und dass ich es schön finde, dass er so einen tollen Job hat. Dass er sich super eingefunden hat. Und dass er ein toller Vereinskamerad ist. Ja.

0: man braucht mindestens ein halbes Jahr, bis man so weit ist, dass man überhaupt das Team irgendwie entlasten kann. Und da ist man noch nicht fertig. Da brauchen sie 1 bis 2 Jahre, bis sie wirklich alleine, autonom, wirklich Entscheidungen auch treffen können, ohne dass sie zu ihrem Teamleiter oder zu der Kollegin gehen.
1: Die Woche vor Weihnachten. Trotz Hochbetrieb im Amt, Zeit für einen schnellen Glühwein. Viele Klientinnen und Klienten haben Reisen in die Herkunftsländer geplant. Doch häufig fehlt ein aktuelles Dokument. Behördenleiter Bernd Simon und sein Stellvertreter Joshua Böhmann bauen seit Sommer 2022 das Amt um.
0: Also wir hatten eine Struktur bei der Ausländerbehörde nach Buchstaben verteilt. Jeder macht alles. Und das Ausländerrecht ist so vielseitig, das kann man gar nicht alles lernen und schon gar nicht sich auf diesen Stand immer auch fort weiterbilden. Und dann sind die Leute überfordert gewesen und dann sind sie weggerannt.
1: Heute ist die Behörde in unterschiedliche Bereiche aufgeteilt. Manche kümmern sich um Studierende und Fachkräfte, andere nur um Asylbelange.
2: Die Personalfluktuation ist ein Thema, was jede Ausländerbehörde in irgendeiner Form hat. Seit vielen Jahren, Jahrzehnten schon. Ich meine, ich bin jetzt auch seit 15 Jahren dabei bald und ich muss sagen, ich kenne es eigentlich nur seitdem so.
1: In der Außenwahrnehmung hatte die Ausländerbehörde Darmstadt noch vor wenigen Jahren ein Problem. Sie galt als chaotisch, langsam und manchen Mitarbeitern wurde Rassismus nachgesagt.
0: Ohne diese schlechte Presse hätten wir diese neue Geschäftsverteilung mit 14 neuen Kollegen nicht bekommen. Das muss man ganz klar sagen. Politisch war das natürlich für einen Oberbürgermeister sehr schwierig, diese schlechte Presse. Die Opposition hat natürlich auch im Parlament natürlich da auf der Matte gestanden und das war der Druck, der dann da war. Und wenn der Druck nicht gewesen wäre, politisch der Druck, wären wir heute wahrscheinlich immer noch so da, wo wir damals sind, hätten herumgewurschtelt. Also von 100 Kunden gehen 99 Kunden bei uns zufrieden raus, haben das bekommen, was sie haben wollen. Einer, dem mussten wir leider sagen, dein Studium dauert zu lange, wir müssen deinen Aufenthalt ablehnen. Der wird sich nie, egal wie gut wir sind, der wird sich nie über uns positiv äußern.
1: Als Repräsentanten einer Behörde, die nicht selten über Lebenswege entscheiden muss, sehen sich die Mitarbeitenden regelmäßig mit hochemotionalen Situationen konfrontiert. Im Rahmen eines Deeskalationsworkshops sollen sie lernen, in Konflikten einen kühlen Kopf zu behalten. Die meisten hier wollen anonym bleiben.
3: Ich würde sie in Kleingruppen einteilen.

0: wieder. Also ich habe ja nichts frei, sonst hätte ich ja nochmal genau den Termin vorgezogen. Aber die Frau, die Mutter ist krank, die Frau muss sofort reisen. Ich so, haben Sie den Nachweis? Nein. Und alles so auf eine ruhige Art und Weise. Weißt du, das, also er war sehr ruhig, aber ich war kurz davor zu explodieren. Ich so, ja, was soll ich jetzt machen?
1: Ja,
0: natürlich zeigst du das nicht, aber irgendwann mal, ich wurde den Mann nicht los. Dann habe ich natürlich die Kollegin dazu gerufen. Ich so, Frau Edusche, kannst du mir bitte helfen? Ich werde diesen Mann einfach nicht los.
2: Dann sollen wir die jetzt durchspielen. Die Frage ist nur, wer übernimmt welche Rolle?
0: Mhm. Also ja? Ich will beobachten, wie andere das mal sozusagen klären würden.
3: Dann werde ich denn der Ruhige sein.
0: Gott.
3: So
1: wer ist dann der Sachbearbeiter?
4: Möchten Sie mal der Sachbearbeiter sein?
2: Ja.
3: Oder willst du nicht?
0: Das heißt wahrscheinlich
3: nein. Nein, du willst
1: aber
3: es
1: du
3: nicht.
1: Musst es ja nicht machen.
0: Was ich kann es ja auch machen, also
4: ist gut. Was ist es, was Ihnen gerade so schwer fällt? Die Situation, das andere oder zugucken?
3: Bitte lieber zugucken. Willst du vielleicht kurz rausgehen auf die Toilette und dann in 5 Minuten reinkommen und dann wirst du nur uns beobachten? Machen wir so?
0: Nee, ich muss das machen.
3: Nein.
1: Wir können es ja auch so machen.
3: Gar nichts machen.
4: Also es ist natürlich ein Kann und kein Muss. Jetzt sind Sie in einem total geschützten Setting, Menschen, die Sie auffangen. Im beruflichen Kontext, wenn das...
3: Du musst es machen, weil du das willst, um das zu trainieren, genau. Weil muss es nicht immer
0: meine,
3: muss.
0: Das meine ich dann.
3: Ja.
4: Genau. Ja, wir sind bei Ihnen und es wird Ihnen im Nachgang ganz viel Mut geben, weil wenn das gegenüber einem, also im beruflichen Kontext passiert, dann fühlt man sich ganz lange unwohl.
5: Mensch bleiben und gleichzeitig Gesetze und Vorschriften umsetzen, bei manchen hier löst diese Aufgabe einen enormen Druck aus. Fast alle Sachbearbeiterinnen und Sachbearbeiter der Ausländerbehörde kennen unangenehme Begegnungen mit Kundschaft aus eigener Erfahrung. Wirklich offen darüber reden wollen viele nur, wenn die Kamera aus ist. Die Sorge vor Stigmatisierung ist groß. Das Deeskalationstraining findet 2-mal jährlich statt. Es richtet sich vor allem an neue Teammitglieder und weniger an erfahrene Mitarbeiterinnen wie Frau Bonifair. Sie war schon dabei, als die Ausländerbehörde im Zuge der Flüchtlingskrise 2015 an ihre Belastungsgrenze kam.
0: Dankeschön.
5: Damals war das Amt noch in diesem Gebäude. Wir treffen Sie und eine Freundin.
6: 2015, 2016 war dann schon der größte Ansturm und die größte Belastung tatsächlich. Ja. Also der Arbeitsaufwand ist natürlich enorm gestiegen. Und wie dann 2015 natürlich diese Welle aus Syrien kam, hat auch erst keiner gedacht, dass das wirklich solche Ausmaße erstmal annimmt. Und man wurde dann tatsächlich sehr überrollt. War anders bei der Ukraine.
5: Den Geflüchteten aus der Ukraine wurde in Deutschland schneller Zugang zu Sozialleistungen und Arbeit gewährt. Die erstmalige Anwendung des § 24, der den vorübergehenden Schutz für Kriegsflüchtlinge regelt, machte das möglich.
6: Da haben es die Regierung natürlich viel vereinfacht. Also die mussten ja nicht das Asylverfahren dann durchlaufen wie die Syrer. War schon sehr aufregend. Ja.
7: Wie war es denn für dich? Also ich kenne dich ja jetzt so genau etwas länger wie 2015. Ich habe jetzt gerade so die stürmische Zeit mitbekommen.
6: Ja.
7: Wie war es denn im Gegensatz zu davor?
6: Tatsächlich auch anders. Das hast du dann auch gemerkt, bei den Syrern zum Beispiel damals waren die Männer alle da und haben die Frauen und die Kinder nachholen wollen. Und bei der Ukraine war es halt genau andersrum. Das war ein Unterschied. Und wir waren halt dann tatsächlich 15, waren wir noch nicht in Fachteams aufgegliedert. Da war noch A bis Z, hat jeder alles gemacht. Da hast du so deinen Schlag gekriegt. Ich war damals für A zuständig. Ich hatte natürlich alles, weil die Syrer, wie die Holländer den Zusatz von haben, haben die Syrer den Zusatz all. Also ich habe das tatsächlich mitgekriegt, sehr viel. Ich habe sehr viel abbekommen davon. Aber ich habe tatsächlich nicht wie bei der Ukraine Samstag, Sonntag gearbeitet. Weißt du das noch?
7: Ja, daran kann ich mich erinnern.
6: War immer mal so 3-4 Stunden, weil wir da halt auch zu zweit
7: überrollt worden sind.
6: Ja, aber auch zu zweit waren und wir immer noch nicht gedacht haben, dass wir das nicht irgendwie gewuppt kriegen und schaffen können. Bis wir dann vor diesen ganzen Kisten voller Akten standen und haben gesagt, okay, wir schaffen es einfach nicht. Wir schaffen es einfach nicht.
5: Im Sommer 2015 sagte die damalige Bundeskanzlerin Angela Merkel im Angesicht der Flüchtlingskrise, wir schaffen das. Ein historisches Zitat, über das nur heute diskutiert wird. Wie hat sich diese Politik auf die Arbeit der Sachbearbeiterin ausgewirkt? Hat Deutschland die Herausforderungen bewältigt?
6: Also man hat das ja dann auch immer selber in die Nachrichten verfolgt und so weiter und so fort. Und dann der Satz, wir schaffen das. Und dann sitzt du dann auf deiner Couch und denkst dir,

0: natürlich. Man weiß halt nicht wie. Also die Regierung, die spricht da immer mal was aus und weiß ja aber gar nicht, inwieweit da tatsächlich die Bürokratie greift und was eigentlich dafür zu machen ist, bis es soweit ist, dass die Person das hat, was sie beantragt hat und was sie halt auch möchte und halt auch braucht. Ja, das ist immer so ein bisschen fehlendes Verständnis, glaube ich, mit was soll gemacht werden und was kann gemacht werden. Also tatsächlich hört man den politischen Ideen nur noch mit halbem Ohr zu. Mit manchem gehe ich mit manchem gehe ich nicht mit. Das ist aber eigentlich nicht relevant, was meine Meinung dazu ist. Es muss umgesetzt werden am Ende des Tages.
1: Geltendes Recht frei von eigenen Emotionen und Meinungen umsetzen. Das muss ein Sachbearbeitender leisten können. Manche Antragsteller aber vermuten hinter fachlichen Entscheidungen persönliche Motive. Das erklärt auch, weshalb viele Mitarbeitende der Ausländerbehörde Darmstadt unbedingt anonym bleiben wollen.
0: Wir haben sehr dafür gekämpft, dass unsere Vornamen nicht auf der Homepage und so weiter stehen, weil man natürlich doch angreifbar ist. Es geht um menschliche Schicksale, es geht um Bedürfnisse, die für mich auf dem Papier sind, für den, den es betrifft, natürlich eine Herzensangelegenheit sind. Von daher sind die natürlich auch nicht immer mit unserer Entscheidung einverstanden und nehmen das dann persönlich. Also das ist nicht die Entscheidung des Gesetzgebers, die ich umgelegt habe, sondern es ist dann schon mich persönlich, machen sie dann dafür verantwortlich, was ja auch irgendwo nachvollziehbar ist. Da kann es natürlich schon mal sein, dass der ein oder andere da vielleicht sich nicht ganz so korrekt verhält, auch im Nachgang. Und deswegen sind wir da schon, um unseren eigenen Schutz zu gewährleisten. Also ich würde auch nicht mehr in Darmstadt wohnen wollen.
2: Hallo, morgen. Hallo. Sprechen Sie Deutsch oder Englisch?
3: Englisch.
2: Englisch, okay. Then take a seat, please.
4: Nehmen Sie bitte Platz.
2: I see.
4: Ich sehe, gestern haben wir Ihnen einen Termin geschickt. Haben Sie die Mail erhalten?
3: Nein.
4: Am 6. Januar haben Sie einen Termin hier. Wir haben Ihre Arbeitserlaubnis für die Stelle als Pflegefachfrau erhalten.
2: Ja. Okay.
4: Wenn Sie also im Januar noch einmal hierher kommen, bekommen Sie Ihre Arbeitserlaubnis ausgestellt. Das heißt, ab dem 1. Januar können Sie Ihre Stelle antreten.
5: Ich arbeite bereits, wechsle aber. Es ist dasselbe Krankenhaus, aber ich wechsle den Arbeitgeber.
4: Ah, okay. Sie haben Ihre Stelle also schon angetreten und es gibt keine Probleme mit dem Arbeitgeber.
2: Okay, perfect. That's it. So, this is the appointment letter.
4: Super, das war's schon. Hier ist die Terminbestätigung für Januar. Auf der Rückseite steht, welche Unterlagen Sie mitbringen müssen.
3: Ja.
4: Und hier ist Ihr Reisepass. Haben Sie noch einen schönen Tag.
2: And have a nice day.
3: Okay, danke.
5: Vielen Dank.
4: Gerne. Tschüss.
2: Bye-bye.
1: Ob Terminunklarheit oder ein komplexeres Anliegen, ob Fachkraft oder Studierende, viel Leerlauf hat Herr Abdul-Jabbar nicht.
2: Haben Sie den Reisepass dabei?
6: Ja.
2: Jawohl.
6: Und brauchen Sie Aufenthaltstitel?
2: Den Titel brauche ich erstmal nicht. Sie müssen einen neuen Pass beantragen, nicht vergessen.
6: Oh ja.
2: Weil
6: ja.
2: Läuft in 2 Monaten ab.
6: Nur 2 Monaten auch?
2: Okay. Ja. Läuft in 2 Monaten ab.
6: Okay.
2: Dann geben Sie mal bitte Ihre Fiktionsbescheinigung her.
6: Ja.
2: Jawohl, danke. Und wie läuft mit Studium?
6: Immer noch.
2: Okay.
6: Also ich habe ein Fach gewechselt.
2: Fach gewechselt, okay.
6: Ja.
2: Ich erkläre Ihnen eine sehr, sehr wichtige Sache und zwar, man darf hier in Deutschland nur 10 Jahre studieren.
6: Ja.
2: Okay?
6: Okay?
2: Sie sind ein Student seit 2017 hier in Deutschland. Wenn Sie mit dem Studienfach schon angefangen haben und Sie haben die ersten 3 Semester schon durch, dürfen Sie Ihr Studienfach nicht wechseln, erst wenn Sie die Ausländerbehörde gefragt haben. Ah. Weil wir müssen prüfen, ob Sie in der restlichen Zeit für Ihren Aufenthalt, ob Sie Ihr Studium in dieser Zeit abschließen werden. Okay?
1: Auf der Etage ohne Publikumsverkehr geht es bei Frau Bonifair um Anliegen, die oftmals komplexer sind.
7: Wie ist das bei einem
3: Daueraufenthaltsberechtigten wird dem im Zweifelsfall die Abschiebung ins Heimatland oder auch nur ins Heimatland oder in den EU-Staat angedroht.
7: Ich hatte jetzt einen Fall, da habe ich erst mal rausfinden müssen, ob der Aufenthaltstitel in dem Mitgliedstaat noch gilt. Also ich habe die angeschrieben, habe gefragt, ob die den Titel noch haben, vielleicht auch verlängern haben lassen.
3: Bei der Botschaft auch?
7: Nee, die Botschaft weiß das ja vermutlich nicht. Ich habe in dem Fall die Anwältin gefragt und die hat mir dann auch die verlängerten Titel geschickt und hat auch gesagt, dass die halt da einen Sohn haben im Mitgliedstaat, in meinem Fall war Spanien. Mhm. Und wenn die da dort zu Besuch sind nochmal und dann gilt der Titel auch dort fort. Und die hat mir dann auch die Verlängerung vorgelegt. Und dann drohe ich die Abschiebung ins Heimatland und in den Mitgliedstaat an.
3: Okay, ich kann dir das mal schicken.
7: Ja, gern.
1: Komplexe Fälle, zahlreiche Krisenherde und eine gefühlt nicht enden wollende Bürokratie. Was wünscht sich der Leiter der Ausländerbehörde Darmstadt in diesen Zeiten?
8: Ich würde mir mehr Veränderungen wünschen. Also es werden ja ständig kommen hier Gesetze aus Berlin oder auch aus Wiesbaden, also vom Land oder vom Bund. Ja. Und das sind alles Gesetze, ob das jetzt das neue Staatsbürgerschaftsrecht ist oder auch das beschleunigte Fachkräfteverfahren. Ja, das ist wunderbar, diese Gesetze. Aber am Ende müssen solche Gesetze auch Menschen ausführen. Und wenn ich da diese Behörden nicht ausstatte mit den Menschen, die das beschleunigen sollen oder auch die Botschaften, also das große Nadelöhr bei dieser Fachkräftegewinnung sind ja auch die Botschaften. Gell? Also wenn ich die Botschaften nicht ausstatte, dass die nicht 9 Monate brauchen, um einen Termin zu machen für dort, gell? Was soll sich da beschleunigen? Da beschleunigt sich gar nichts. Ja?
1: Dass Fachkräfte gebraucht werden, belegen Studien. Doch es gibt viele Menschen in Deutschland, die Migration sehr kritisch sehen, den Zuzug begrenzen wollen. Die Debatte um das deutsche Stadtbild, wie Friedrich Merz es Ende 2025 formulierte, macht das deutlich.
8: Natürlich hat sich das Stadtbild verändert, da kann man drüber diskutieren, ob man will, aber das ist so. Und es ist ja auch gut so. Wie gesagt, wir brauchen ja die Kräfte. Das ist das Einzige, was wir nicht brauchen, das sind halt Straftäter. Aber das ist wieder ein anderes Thema, die brauchen wir absolut nicht. Also wer hier Straftaten begeht, und zwar hohe Straftaten, und wir haben ja auch eine ganze Menge, die auch hier in Darmstadt letztlich auch bei uns in der JVA sitzen, ja, mit Vergewaltigung, mit Rauschgiften, sagen, solchen Kunden brauchen wir nicht. Da habe ich kein Mitleid. Ne? Aber an der anderen brauchen wir hier. Wir brauchen die Fachkräfte. Wenn man sich heute den Pflegebereich anguckt, da wo meine Frau arbeitet, da sind 80-90% haben Migrationsanteil. Also wenn wir die alle nachher nicht hätten, könnten wir unsere Pflegeheime, unsere Krankenhäuser, könnten wir schließen.
0: Naja, es gibt schon die Leute, die gerade diese unbekleideten minderjährigen Flüchtlinge, die damals gekommen sind, da sind schon einige dabei, die sich wirklich, die haben dann hier ihre Schule gemacht, die haben hier eine Ausbildung gemacht, das wäre denen im Heimatland wahrscheinlich überhaupt gar nie möglich gewesen in der Art. Die sind dann da schon natürlich happy und die haben diese Möglichkeit, die sie dann halt dadurch bekommen haben, halt auch einfach genutzt. Ne? Also die gibt es schon, aber es ist halt nicht die Mehrheit, oftmals, leider.
1: Frau Bonifair kennt aus ihrem Berufsalltag auch diejenigen, die die Angebote des deutschen Staats nicht nutzen und für missglückte Migration stehen.
0: Ich denke schon, dass es in gewissen Maßen gebraucht wird und auch wichtig ist. Ja, gerade auch im Hinblick auf den Fachkräftemangel und so weiter ist es schon von großer Bedeutung, denke ich. Aber es muss halt im Rahmen bleiben, also deswegen halt auch in Maßen. Und man hat es ja gesehen, es sind sehr viele Syrer gekommen, es sind sehr viele Ukrainer gekommen, es sind sehr viele Afghanen gekommen und sehr viele haben halt Deutschland nicht wieder den Rücken gekehrt.
1: Wie blickt der Lebenspartner von Frau Bonifair auf die Arbeit seiner Freundin? Wie erinnert er sich an die stressintensiven Jahre, die Kriege und Krisen ins eigene Wohnzimmer gebracht haben?
9: Ja gut, ich habe das dann natürlich so wahrgenommen, wie sie heimgekommen ist. Das war natürlich kein Lachen mehr. Ne? Da sind viele Tränen geflossen und das war eine anstrengende Zeit für uns beide dann am Ende. Und du bist halt so hilflos, du kannst ja nichts machen. Was willst du denn machen? Ja, also man versucht natürlich dann irgendwie einen Ausgleich zu schaffen und heute wird man das vielleicht ein bisschen besser hinkriegen. Ne? Man hat sich ja mit dem Thema auch auseinandergesetzt. Ne? Wie kann man sich trotzdem entspannen, auch wenn man halt sagen wir so, gestraft von der Arbeit nach Hause kommt, Vielleicht wäre es heute leichter, ja, mit einem gewissen Abstand jetzt auf die ganze Geschichte dann drauf. Aber da, in dem Moment, war man so überfordert und

das war nicht leicht, ja. War für mich anstrengend, auf jeden Fall. Das kann man sich halt nicht mehr vorstellen, ja. Wenn man das eine sieht und dann das andere, kriegt man dann so vorsuggeriert im Fernsehen, sag ich, das wird schon irgendwie gehen, irgendwie klappt es ja dann doch immer. Es hat ja auch geklappt am Ende, ja. Und die haben das hin, aber zu welchem Preis?

0: Menschen wie Herr Abdul-Jabbar haben in Deutschland Fuß gefasst. Er möchte deutscher Staatsbürger werden und im Beruf mehr Verantwortung übernehmen. Über all dem steht für ihn jedoch etwas anderes.
1: Also wenn man so eine schlechte Zeiten erlebt hat, in dem Krieg, während schlechte politische Lagen und so weiter, man sucht nur Sicherheit. Und das war der Fall bei mir, wo ich nur Sicherheit gesucht habe und das war die Entscheidung, dass ich nach Deutschland komme. Also ich schätze die Sicherheit sehr hier in Deutschland und dass man sich hier frei bewegen kann und dass man sich auch hier frei entfalten kann. Deutschland hat mich aufgenommen, hat mir die Chance hier gegeben, weiter zu studieren, zu arbeiten, mein Ziel zu erreichen. Also Deutschland, mein zweites Heimatland sozusagen.
0: Was Deutschland in Zukunft für ein Land wird, die Ausländerbehörden, auch die in Darmstadt, tragen dazu bei. Ihre Sachbearbeiterinnen und Sachbearbeiter übernehmen eine relevante Aufgabe für unsere Gesellschaft.
2: Ich finde, ich habe einen schönen Beruf. Ja, es macht mir immer noch Spaß und erfüllt mich, weil halt eben das immer ein Menschenschicksal ist und der Mensch reist ein und aus irgendwelchen Gründen und möchte was, braucht was von uns und da wird es halt einfach auch nicht langweilig. Ja.
3: Und wie lange willst du das noch machen?
2: Ich kann ja nichts anderes.
3: Okay.
0: Der Job in einer kommunalen Ausländerbehörde kratzt, trotz Reformen, für nicht wenige irgendwann an der Belastungsgrenze. Auch wenn sich die Lage in Darmstadt verbessert zu haben scheint, viele Beschäftigte arbeiten mit hohem Einsatz, aber auch immer wieder im Krisenmodus, vor allem dann, wenn das Weltgeschehen den Arbeitsalltag in der Ausländerbehörde bestimmt.
4: Also wir sind auf Krisen, die kurzfristig kommen, und die kommen ja kurzfristig um Krisen, ohne Ansage. Also Iran gab es ja keine Ansage. Ne? Da sind wir nicht vorbereitet drauf. Auf so einen Ansturm sind wir nicht vorbereitet.

0: Na gut, ich bin keine Jägerin. Sieht man auch vielleicht. Und das hier ist nur eine Attrappe vom Filmverleih. Aber Jagen ist unter jungen Leuten gerade voll im Trend.
1: Das ist einfach das Geilste, so, ne? Wenn du so früh morgen draußen bist und die Sonne geht auf.
0: Auf Instagram, YouTube und Streaming-Plattformen wie Hunt on Demand hypen Influencer Jagd und inszenieren sie als Lifestyle, als Abenteuer. Mit am Start tödliche Waffen.
2: Pack dich auf! Pack sie!
3: Es geht nur noch um Strecke machen, tot machen und das ist, da kommen wir auf Social Media.
0: Und mittlerweile gibt es Anbieter, die das Bestehen der Jagdprüfung in weniger als 2 Wochen versprechen.
4: Also ich fürchte, dass hier tatsächlich eine Marktlücke entdeckt wurde von bestimmten Anbietern, die schnell geschlossen werden muss.
0: Jagen ist so alt wie die Menschheit. Und in diesem Film geht es auch gar nicht um Pro oder Contra, sondern darum, welche Schattenseiten der Hype hat. Vielleicht kommt man an den Jagdschein und damit an tödliche Waffen?
5: Die Prüfer sind nett, die wollen Jäger haben, die wollen dich nicht rausprüfen, die wollen, dass du einen Jagdschein bekommst.
0: Wir, Lisa, Tim T, David und ich, Rabea, wollen genau das herausfinden. Wir haben alle keinen Jagdschein, aber, Spoiler, in diesem Film kannst du miterleben, wie eine von uns versucht, Jägerin zu werden. Ob das klappt?

0: Sein Sohn ist bei einem Jagdunfall gestorben. Wilfried Kersting lebt in der Nähe von Paderborn.
1: Uns geht's schlecht, sage ich Ihnen ganz ehrlich. Es ist einfach, er fehlt.
0: Am 9. Januar ist sein Sohn Kevin mit einem Jagdfreund und zwei Bekannten spätabends auf einem Jagdausflug. Eine Kugel verletzt Kevin tödlich, mutmaßlich abgefeuert von seinem Jagdfreund. Er stirbt noch im Wald.
1: Da, genau da. Da gehen genau die Knochen zusammen, da zieht die Aorta hoch und so weiter. Da hast du keine Chance. Der hatte null Chancen. Das tröstet mich, dass er sich auch nicht gequält hat.
0: Kevin Kersting wurde nur 23 Jahre alt.
1: Wenn jemand krank wird, dann kann man sich noch verabschieden. Man kann auch miteinander reden. Man kann auch alles regeln für den. Seine Wünsche, sein Begräbnis, sein Vermächtnis. Überall, wo seine Lieblingsplätze waren, habe ich einen Baum genommen und hier hingepflanzt. Können wir aufhören?
2: Ja, natürlich.
1: Danke. Mach gut, mein Freund.
0: Jagen war für Kevin mehr als ein Hobby. Sein Vater, sein Opa, alle jagen in seiner Familie.
1: Und da war ich mit ihnen in Brandenburg. Nicht jetzt Herbst, den Herbst davor, also es war 24, hatten wir zwei Wildschweine, ein Stück Dammwild zusammengeschossen. Das hat mich riesig gefreut, weil er ja auch Anfänger ist. Und hat das sehr gut hingekriegt, war ich auch stolz. Als Vater ist man dann sehr, sehr, sehr stolz. Das ist einfach so. Ich mache immer Kerzen abends an, wenn es dunkel ist. Dann streichle ich ihn immer, wenn ich ins Bett gehe. Ich brauche ihn einfach um mich herum.
0: Er kann dann oft lange nicht einschlafen. Ihn quält ein Gedanke. Kevins früher Tod wäre vermeidbar gewesen.
1: So viele Fehler auf einen Haufen haben dazu geführt, dass mein Sohn jetzt 2 Meter unter Erde liegt mit 23. Dieser Schuss hätte in keinster Weise nirgends abgeben können, dürfen und sollen.
0: Wie konnte es dazu kommen? Bei unserer Recherche stoßen wir immer wieder auf Jagdunfälle. Wir stoßen auch auf mutmaßliche Extremisten mit Jagdschein.
3: Er wollte eine größtmögliche Zahl an Ausländern umbringen. Und zwar hier in der Landeserstaufnahmeeinrichtung Ellwangen. Das hatte der 26-jährige Deutsche laut Polizei angedroht.
4: Der Mann war im Besitz eines Jagdscheines, weshalb er diese Waffen legal besaß.
0: Und auch auf Tötungsdelikte mit Jagdwaffen.
5: Im Kreis Reutlingen soll ein Mann 4 Familienmitglieder und danach sich selbst getötet haben.
6: Wir haben daneben liegend auch die mutmaßlich verwendete Schusswaffe aufgefunden. Ob diese legal im Besitz des 63-Jährigen ist, das ist jetzt Gegenstand der Ermittlungen. Der 63-Jährige war nämlich Jäger.
7: Seine 86-jährige Mutter Lisette wurde in ihrem eigenen Garten vom Schuss eines Jägers getroffen.
8: In einem Wald bei Ruchow im Kreis Ludwigslust-Parchim ist der 48-Jährige auf einem Hochsitz von einer Kugel im Hals getroffen worden.
9: Der am Donnerstagabend bei einer Erntejagd angeschossene 50-jährige Jäger starb am Sonntag.
0: Übrigens, hier arbeiten wir natürlich nicht wirklich. Aber diese Jagdhütte passt einfach besser zum Film als unser Büro. Wir fragen uns, wie gut werden Jäger eigentlich ausgebildet? Denn es gibt immer mehr von ihnen. So viele wie noch nie. Laut Deutschem Jagdverband haben fast 500.000 Menschen in Deutschland einen Jagdschein. Darunter zunehmend junge Leute und Frauen. Die Zahl der Jagdschüler habe sich in den vergangenen 20 Jahren nahezu verdoppelt. Und immer mehr jagen nicht nur Tiere, sondern auch Follower. Wie verändert Social Media das Bild der Jagd? In unserer Recherche stoßen wir auf Instagram auf jede Menge Influencer. Sie präsentieren Jagd als jung, modern und naturverbunden.
10: Ich bin Naturschützerin, deshalb habe ich einen Waschbär geschossen und den

0: wissen wir jetzt auch.
1: Mit der Jagd haben wir jetzt gemeinsam ein Thema gefunden, was uns dann auch in der Freizeit noch mehr verbindet.
0: Und wo der Mensch gestaltet, trägt er eben auch Verantwortung. Zum Beispiel für den Artenschutz und für die Sicherheit.
2: Einmal im Jahr trifft sich die Branche auf der Messe Jagd und Hund in Dortmund, der größten Jagdmesse Europas. Auch hier wimmelt es mittlerweile vor Influencern, die auf Instagram ihre Follower über die neuesten Jagdtrends auf der Messe informieren. Neben Kleidung, Essen und Hunden lässt hier offenbar vor allem eins das Weidmannsherz höher schlagen: Waffen. Sie füllen rund die Hälfte der Hallen.
3: Ja, doch, es nimmt schon viel Raum ein.
4: Es wird viel jetzt so neu präsentiert, Waffen und sowas.
5: Also ich war in der Halle für Waffen da. Also natürlich hat mich das am meisten interessiert, weil auch einfach ich halt noch keinen hab. Ich mache meinen Jagdschein erst dieses Jahr.
2: Warum wollen Leute eigentlich den Jagdschein machen? Bei einer Mitgliederbefragung des Deutschen Jagdverbandes von 2021 steht ein Grund ganz oben: Natur erleben. Aber immerhin 5% geben an, dass sie sich auch wegen der Waffen für den Jagdschein interessieren. Wie wird eigentlich geregelt, wer mit scharfen Waffen durch den Wald laufen darf? Wie sieht die Ausbildung aus? Das wollen wir einfach mal testen. Lisa schaut sich online nach Jagdkursen um. Krass, das soll sogar in nur 2 Wochen gehen. Diese Crashkurse werben teilweise mit Erfolgsgarantie. Und es scheint sie überall in Deutschland zu geben. Lisa meldet sich bei einer privaten Jagdschule an, ganz ohne Vorkenntnisse. Kosten 3.400 Euro. Kommt sie so wirklich in 2 Wochen durch die Jägerprüfung und kann dann den Jagdschein beantragen? Immerhin, solche Waffen kann Lisa dann kaufen. Hier auf meinem Tisch sind natürlich nur Attrapen. Aber die echten gibt's auch ganz entspannt online. Oha, die hier kann man sogar günstig im Sale schießen. Und übrigens, Jäger dürfen so viele Gewehre kaufen, wie sie wollen. Auch die zivilen Versionen solcher Kriegswaffen. Bevor Lisa zur Jagdschule darf, muss sie sich allein vorbereiten auf die Theorieprüfung. Dafür bekommt sie stapelweise Lernmaterial. In knapp 40 Stunden muss sie sich das jetzt alles in den Kopf prügeln, um für den Crashkurs an der Schule vorbereitet zu sein. Ob das klappt? Er hier hat das schon geschafft. Ruven Kreinmeier ist Jäger aus Ostwestfalen. Wir treffen den 33-Jährigen zur Jagd, früh morgens im Sauerland.
6: Lass uns jetzt kurz versuchen. Achso, der Sitz ist gleich da vorne um die Ecke. Und jetzt ein bisschen schleichen. Da versuchen wir jetzt hier mal zu gucken, ob ein passendes Reh kommt oder vielleicht auch ein Wildschwein, was noch vom Feld reinzieht. Ja. Rudel Rotwild. Die haben uns schon gesehen. Dreh dich ganz langsam um. Ganz, ganz langsam. Da oben. Aber ohne Scheiß. Also, dass ich jetzt hier alleine rausgehe und sehe das Rotwild so kommen, das ist so selten. Also, es war ein richtiger Glücksmoment. Das ist einfach das Geilste, so, ne? Wenn du so früh morgen draußen bist und die Sonne geht auf.
2: Auf das Rotwild darf Ruven aber nicht schießen. Es ist kein Tier dabei, das momentan bejagt werden darf. Schonzeit. Rufens Revier ist nicht nur der Wald, sondern auch Social Media. Sorry, der war flach. Unter dem Namen Jagen NRW gehört er zu den größten deutschen Content-Creatern in Sachen Jagd. Erreicht Zehntausende mit Videos wie diesen. Jagd als aufwendig inszeniertes Abenteuer. Etwas Pathos, spektakuläre Aufnahmen und jede Menge Action.
7: Ich versuche immer, die Jagd so nah und authentisch am Geschehen zu zeigen. Ich meine, über Stil und so, das ist sicherlich Ansichtssache, Geschmackssache.
2: Je länger wir uns Jagd-Content ansehen, desto öfter stoßen wir auf Kritik an solchen Inszenierungen. Auf Instagram finden wir Maria Danneberg. Sie ist eine der Kritikerinnen, obwohl sie selbst als Jägerin auf Social Media unterwegs ist.
8: Weil es geht ja darum, gesehen und gesehen werden und wer die tollste und größte und teuerste Waffe.
2: Sie hat nicht das Gefühl, dass dort ein authentisches Bild von der Jagd gezeigt wird.
8: Weil jetzt machen viele junge Menschen jetzt einen Jagdschein, denken, ja komm, die gehen jetzt einmal raus und schießen sofort was. Und dann gehen die ein, zwei, dreimal, viermal raus und erlegen nichts, dann sind sie frustriert und dann werden die auch leichtsinnig, glaube ich. Das Ganze drumherum, warum, wieso, weshalb, wird dann komplett ausgeblendet einfach. Hauptsache, dass irgendwas liegt, das ist doch, ja, ist schwierig.
2: Jagen ist nicht gleich Action, sagt Maria. Im Gegenteil. Viel mehr Zeit verbringt sie damit, den Wald zu pflegen, Wildkameras aufzuhängen und Tiere zu beobachten.
8: Da werde ich jetzt einfach mal die Kamera schon direkt anbringen. Ich will auch gar nicht weit rein jetzt, will ich nicht stören. Wir haben jetzt 12 Kameras im Revier und wir bekommen dann wirklich quasi Live-Bilder auf unser Handy.
2: Mir wird klar, jagen heißt nicht nur schießen.
8: Ja, es sind ja auch alle irgendwo Menschen mit Gefühlen oder halt auch ein bisschen mehr mit Herz. Und ich muss nicht auch auf alles schießen, was im Wald gerade rumläuft, bin ich auch wieder ehrlich.
2: Mal sehen, was meine Kollegin Lisa mittlerweile über die Jagd gelernt hat. Fast 40 Stunden Theorie liegen hinter ihr. Und jetzt kommt hoffentlich die Praxis. Die ganze Zeit im Revier, Fährten lesen und Pirschen lernen, dachte Lisa. Die Realität sieht ganz anders aus, wie ihr Undercover-Einsatz zeigt. Lisa steht auf der Wiese vor dem Supermarktparkplatz oder sitzt im Klassenzimmer. Wieder Theorie, Frontalunterricht, jeden Tag. Zum Beispiel Jagdrecht oder Naturschutzkunde. Aber schon in den ersten Tagen wird Lisa stutzig. Einer der Ausbilder trägt Tattoos mit Wotansknoten und Thors Hammer. Symbole, die auch in der rechtsextremen Szene beliebt sind. Wie vertrauenswürdig sind solche Ausbilder? Lisa will vom Chef mehr wissen.
9: Wie ist es eigentlich mit den Ausbildern? Muss man eine Ausbildung machen, um hier auszubilden oder studieren oder so?
10: Von mir einmal durch die Mangel genommen werden. Nee, man braucht hier gar nichts. Man muss mir in den Kram passen.
2: Na, das klingt ja beruhigend. Für Lisa geht's jetzt täglich auf den Schießstand. Geschossen wird mit einem Rotpunktvisier. Ein roter Punkt zeigt direkt an, wohin die Kugel fliegen soll. Zielen wird dadurch deutlich einfacher als beim Schießen mit Kimme und Korn.
11: Hier oben ist so ein Rotpunktvisier drauf. Das ist die extremer Luxus, was wir hier haben. Das macht das Schießen extremst einfach.
2: Den Schülern soll es also möglichst leicht gemacht werden. Wie praktisch für Lisa.
12: Ich bin also einigermaßen zuversichtlich, dass ich diese Prüfung bestehe, dass ich danach eine gute Jägerin bin. Das glaube ich überhaupt nicht.
2: Wie gut war der Jagdfreund ausgebildet, der seinen Sohn mutmaßlich erschossen hat? Wir sind mit Wilfried Kersting in seinem Revier. Hier war sein Sohn mit seinen Begleitern zur Jagd verabredet. Hier sei er gestorben.
13: Das ist eine Botschaft, da rechnen sie sich nicht mit. Das wollen sie nicht hören. Ich habe die ganze Nacht in der Küche gesessen, kein Auge zugemacht. Und dann habe ich am nächsten Morgen meinen Schwager angerufen. Der ist dann gefahren, weil ich gar nicht fahrtüchtig war. Wir sind dann ins Revier gefahren, dass ich erst mal sehe, was ist hier passiert.
2: Was in Kevins Todesnacht passiert ist, ist aktuell Gegenstand eines Ermittlungsverfahrens. Der mutmaßliche Schütze soll seinen Jagdschein in einem Crashkurs gemacht haben, sagt Wilfried Kersting.
13: Ich kann in ein, zwei, auch in drei Wochen nicht lernen, mit einer Waffe sachgemäß und fachgerecht umzugehen. Und ich sage Ihnen das ganz ehrlich. Eine Waffe muss ich mit verbundenen Augen zerlegen und wieder ineinander bauen. Da muss ich mich mit identifizieren. Da muss ich wissen, an welche Schraube drehe ich oder wo mache ich was, ohne dass ich mich oder andere gefährde. Und das ist wichtig, weil ich habe ein Gerät, was zum Töten da ist.
2: Wir fragen bei der Staatsanwaltschaft nach. Dort wird gegen einen mutmaßlichen Schützen ermittelt. Wie genau der tödliche Schuss gefallen ist und ob dabei gegen Jagdrecht verstoßen wurde,

0: soll ein Gutachten klären. Auch den mutmaßlichen Schützen kontaktieren wir. Über seinen Anwalt weist er Vorwürfe zurück. Konkret möchte er sich nicht zu unseren Fragen äußern.
1: Die Jagd ist nicht schießen. Zu erkennen, wann darf ich schießen, wann kann ich, das ist das. Und viele junge Leute, die gucken ja in Social Media, diese ganzen, ich sag das mal ganz deutlich, diese bekloppten Videos. Und ist der Schuss erst aus dem Lauf, dann sitzt der Teufel oben drauf, den Schuss hole ich nicht mehr zurück, der kommt da an, wo ich den hinschicke. Das ist eine einmalige Angelegenheit.
0: Die Videos, die Wilfried Kersting kritisiert, sind nicht schwer zu finden. Auf Instagram und YouTube entdecken wir Clips, in denen es kracht.
2: Wir wollen Strecke machen und wir wollen Spaß haben. Insofern kann es zweimal richtig Action geben.
0: Es geht um Abschüsse, Trophäen und Action. Und Männer mit Waffen, die sich zu epischer Musik durch den Wald kämpfen. Viele Jagd-Creator setzen auf genau diese Inszenierung. Auch auf Streaming-Plattformen wie Hunt on Demand, eine Art Netflix für Jagdfans. Wir finden Kritik an diesem Content und auch Videoausschnitte aus einem Hunt on Demand-Film vom Januar 2023. Die Szene zeigt den Schuss eines Creators der Plattform bei einer Drückjagd.
3: Der Hund bewegt sich, der Mensch bewegt sich und es wird Sichtkontakt zum Schützen hergestellt in nächster Nähe. Und wie in die Situation hinein geschossen werden kann, kann ich nicht nachvollziehen. Das ist für mich als höchst kritisch zu bewerten.
0: Claudia Jordan-Fragstein. Sie ist Jägerin und Wissenschaftlerin, forscht an der TU Dresden zu Jagd und Waldschutz. Sie kritisiert vor allem die Inszenierung von Videos wie diesem.
3: Das hat nichts mit Sicherheitsaspekten zu tun, das hat nichts mit Tier- und Artenschutzgerechtigkeit zu tun. Und insofern sind das völlig falsche Fokussierungen und Aspekte.
0: Wir fragen bei Hunt on Demand nach. Sie wollen sich nicht öffentlich dazu äußern. Ein anderer Creator ist Ruben Kreienmeier. Er gehört zu den reichweitenstärksten Jagdinfluencern Deutschlands. Falls ihr euch nicht erinnert, mit ihm waren wir frühmorgens auf der Jagd. Aus dem Hobby ist für ihn ein Geschäft geworden. Mit Abo-Einnahmen und Kooperationen. Etwa mit Waffen- oder Munitionsherstellern.
4: Hat jeder was auf den Ohren?
5: Es geht da, glaube ich, nicht so sehr um Selbstdarstellung. Aus dem Zwecke, hey, ich bin hier und bin geiler Jäger oder ein toller Typ. Sondern es ist halt einfach dieser persönliche Bezug zum Zuschauer. Also wenn ich jetzt Formel 1 gucke, meine ich auch nicht, ich bin Michael Schumacher und fahre demnächst mit 120 Sachen durch die Ortschaft oder so. Natürlich ist es trotzdem so, das ist gar keine Frage, man hat, wenn man in der Öffentlichkeit steht, auch eine gewisse Vorbildfunktion.
0: Bei unserer Recherche finden wir in österreichischen Medien Insta-Stories von Ruven aus dem Sommer 2022. Damals begleitete er zwei Jäger an das Bergmassiv Karnesflu zum Steinbockschießen. Der Ausflug sorgte für mächtig Wirbel.
5: Am Ende wurde mir vorgeworfen, ich bin eine Drohne geflogen während der Jagd, obwohl ich bei dieser Jagd nicht meine Drohne dabei hatte. Es wurde auch behauptet, das wäre alles veröffentlicht gewesen und im Nachhinein gelöscht worden. Das stimmt auch nicht.
6: Also du hattest gar keine Drohne dabei?
5: Nee, ich hatte keine Drohne dabei.
0: Die Sache ging vor Gericht. Und im Urteil lesen wir, Ruven war abseits der erlaubten Wege unterwegs und ließ eine Drohne steigen. Unterhalb der erlaubten Mindesthöhe. Dafür wurde er zu einer Geldstrafe von 1.100 Euro verurteilt. Vor Gericht bestritt Ruven, die Drohne geflogen und damit gefilmt zu haben. Das Gericht wertete das als Schutzbehauptung. Denn laut Urteil soll er einem Zeugen zuvor genau das Gegenteil erzählt haben. Dann stoßen wir auf ein früheres Video von Ruven auf Hunt on Demand. Darin zu sehen, Drohnenflüge über einem Bergmassiv. Wir lassen die Bilder prüfen. Auch diese Aufnahmen entstanden an der Karnesflu. Offenbar auch damals unter der erlaubten Mindesthöhe. Wir haken bei Ruven nochmal per Mail nach. Das Gebiet sei in den maßgeblichen Luftraumkarten weder als Landschaftsschutzgebiet noch als Flugverbotszone kartiert gewesen. Fest steht jedenfalls, das Gebiet steht schon seit 2020 unter Schutz. Fliegen unter 300 Metern verboten. Insgesamt habe ich bei vielen Jagdinfluencern den Eindruck, dass spektakuläre Bilder und Action im Vordergrund stehen.
3: Die Ebene dessen, womit man die Aufmerksamkeit der Leute erzielen will, die wird immer weiter nach oben gestuft. Es muss noch dramatischer sein, es muss noch schockierender sein. Von daher ist diese Verantwortung dessen, was die Influencer zeigen, eigentlich, wenn sie die Jagd mögen, vor allen Dingen darzustellen, dass man es verantwortungsbewusst ausübt und dass sie eine, vor allen Dingen eine Rolle ausübt. Und die hat nichts damit zu tun, dass es um Spaß und um Hobby und um Töten geht, sondern um Wildregulation. Und das lernt auch jeder beim Jagdschein.
0: Wer stellt eigentlich sicher, dass nur die an Waffen kommen, die mit ihnen auch verantwortungsvoll umgehen? Im Gesetz steht, wer Waffen besitzen will, muss als zuverlässig und geeignet gelten. Geprüft wird dabei zum Beispiel, gibt es schwere Vorstrafen, Hinweise auf Extremismus, Alkohol- oder Drogenprobleme? Und für junge Leute gelten besonders strenge Regeln seit dem Amoklauf von Erfurt.
7: Fassungslosigkeit nach einer beispiellosen Bluttat. Ort des Geschehens war ein Gymnasium in Erfurt. Ein ehemaliger Schüler drang in das Gebäude ein und erschoss 17 Menschen. Danach tötete er sich selbst.
8: Er war Sportschütze und besaß seine Waffen legal.
0: Seitdem müssen junge Leute unter 25 Jahren ein verpflichtendes medizinisches oder psychologisches Gutachten vorlegen, bevor sie erstmals Waffen kaufen dürfen. Aber Überraschung, für Jäger gilt das nicht. Sie müssen ihre psychische Eignung erst dann nachweisen, wenn Behörden konkrete Zweifel haben. Wir fragen das zuständige Bundesinnenministerium, warum das so ist. Die Antwort? Warum und auf wessen Initiative die Ausnahme es ins Gesetz geschafft hat, lasse sich heute nicht mehr nachvollziehen. Als Erklärung für die Ausnahme bekommen wir nur, wer die Jägerprüfung besteht, habe ja schon bewiesen, dass er verantwortungsvoll mit Waffen umgehen kann. Aha. Gutes Stichwort. Wie steht es um Lisas Vorbereitungen auf die Jägerprüfung? Heute muss Lisa zeigen, wie gut sie schießen kann. Für den Schießnachweis. Der ist Pflicht. Im sogenannten Schießkino soll sie 20 Schüsse auf virtuelle Tiere abgeben. Eigentlich. An Lisas Schule werden viele aber schon früher durchgewunken. Sie selbst muss nur 10-mal schießen.
9: Ich war wahnsinnig schlecht da drin. Also ich habe von 10 Schüssen, einer war, glaube ich, gut. Alle anderen Schüsse waren sehr schlecht und ich hatte diese Tiere einfach schwer verletzt, aber nicht getötet. Und es wäre krasse Tierquälerei gewesen.
0: Wir fragen beim zuständigen Landesjagdverband nach. Zum konkreten Fall wollen sie nichts sagen. Aber generell könne eine Bescheinigung nach nur 10 Schüssen gegen die gesetzlichen Ausbildungsvorschriften verstoßen.
10: Die Anspannung steigt. Morgen ist Waffenhandhabungs- und Schießprüfung. Drück mir die Daumen für morgen, denn dann wird's ernst.
0: Tag 11 bei Lisas Crashkurs. Heute geht's um die Waffenhandhabung. Geprüft wird, ob die angehenden Jäger sicher mit einer Waffe umgehen können.
11: Die Waffe ist entladen. Ich gehe über zur waffenrechtlichen Verlesung.
12: Da fehlt aber noch was.
11: Ah, stimmt. Jetzt ist sie wirklich entladen. Ich gehe über zur Laufkontrolle.
0: Der Prüfer hilft Lisa hier auf die Sprünge. Sie hat nicht gecheckt, ob der Lauf der Waffe frei ist. Ziemlicher Patzer. Mensch, Lisa, besteht sie trotzdem?
3: Aus meinen Prüfungserfahrungen, auch bei mir selbst, habe ich das so nicht erlebt. Das war immer ein Grund, die Leute sofort gehen zu lassen.
0: An Lisas Jagdschule scheint das kein Problem zu sein. Sie besteht trotzdem. Aber Lisa ist eine ehrliche Haut und geht nach der Prüfung auf einen der Ausbilder zu. Sie will wissen, hätte sie nicht eigentlich durchfallen müssen?
13: Die Prüfer sind nett, die wollen Jäger haben, die wollen dich nicht rausprüfen, die wollen, dass du einen Jagdschein bekommst. Es ist ein einfaches rauszuprüfen. Das wäre ein Durchfallgrund gewesen.
10: Ich habe jetzt die Jägerprüfung bestanden, ohne ein einziges Mal im Wald gewesen zu sein. Ich würde mir null, niemals, auf gar keinen Fall zutrauen, auf ein Lebewesen zu schießen. Mit den Kenntnissen, die ich jetzt hier in 2 Wochen gesammelt habe. Ich bin jetzt zu dem Schluss gekommen, man kann auf gar keinen Fall in so kurzer Zeit Jägerin lernen.
0: Lisa ist wieder zurück. Und wir konfrontieren die Jagdschule mit unseren Recherchen. Eine Antwort bekommen wir nicht. Dafür kann Lisa jetzt ihren Jagdschein beantragen.

0: obwohl sie nach 2 Wochen Crashkurs nicht mal richtig schießen kann und sich gravierende und grundlegende Fehler geleistet hat. Und sobald sie als zuverlässig und geeignet eingestuft wird, bekommt sie die Erlaubnis, Waffen zu kaufen und zu besitzen. Kleine Erinnerung, die Bundesregierung meinte uns gegenüber, mit der Jagdprüfung sei die waffenrechtliche Eignung belegt. Doch selbst so mancher aus der Jagdszene scheint so seine Zweifel zu haben, ob die kurze Ausbildung reicht. Wie zum Beispiel Florian Asche, Präsident des Landesjagdverbandes Mecklenburg-Vorpommern. Er kritisiert, Crashkurse seien zu oberflächlich.
1: Die Ethik auf der Jagd ist schon deshalb ein Brandthema, weil wir innerhalb der letzten Jahrzehnte einen großen Zulauf an jungen Menschen in die Jagd hinein erleben. Das ist ja sehr erfreulich. Aber sie durchlaufen eine kurze, zu kurze Ausbildung.
0: Wir fragen beim Deutschen Jagdverband nach. Der Verband fordere selbst seit Jahren bundesweit verbindliche Mindeststandards für die Jägerausbildung. Er empfehle, 120 Theoriestunden gesetzlich festzuschreiben. 1- bis 2-wöchige Crashkurse sehe man sehr kritisch. Wir wollen von der Bundesregierung wissen, ob 2 Wochen Ausbildung wirklich reichen. Eine klare Antwort bekommen wir nicht. Für die Ausbildung seien die Länder zuständig. Man werde aber das Waffenrecht evaluieren, inklusive der Vorschriften zur persönlichen Eignung. Für Thomas Feltes ist die Debatte überfällig. Der Kriminologe beschäftigt sich seit Jahrzehnten mit Waffen und ihren Risiken. Die Ausnahmeregelung für Jäger sieht er gerade in Zeiten von Crashkursen kritisch.
2: Also ich fürchte, dass hier tatsächlich eine Marktlücke entdeckt wurde von bestimmten Anbietern, die schnell geschlossen werden muss. Es muss verhindert werden, dass zum einen in dieser Schnelligkeit ein Jagdschein erworben werden kann, weil die Voraussetzungen doch eher niederschwellig sind. Es geht eher darum, diese Dinge auswendig zu lernen. Und auch, weil eben nicht geprüft wird, ob tatsächlich ein Bedarf besteht. Das heißt, es kann jeder machen, der auch noch gar nicht nachweisen muss, ob er tatsächlich auf die Jagd gehen will oder ob er die Möglichkeit hat, überhaupt zu jagen. Es wird auch nicht geprüft, ob das tatsächlich hinterher umgesetzt wird.
0: Wilfried Kersting macht mit der Jagd erstmal Pause. Seine Waffen hat er vorerst einem Bekannten übergeben. Und auch sein Revier hat er abgegeben. Ganz aufhören will er aber nicht. Irgendwann will er wieder jagen. Aber vorher muss sich für ihn einiges ändern.
3: Die Identifikation mit einer wirklichen Jagd, die ist auch nicht mehr vorhanden. Es geht nur noch um Strecke machen, um tot machen. Und das ist, da kommen wir auf Social Media. Das wenigste ist das Schießen. Das meiste ist zu entscheiden, dass ich überhaupt schieße und auch zu entscheiden, nein, ich schieße nicht. Aber wenn ich das Privileg habe, mit einer Waffe frei zu laufen, frei zu entscheiden, frei zu schießen, dann müssen die Anforderungen auf signifikant hochgestellt werden. Sonst bringt das alles nichts. Das kann sich jedem losschicken.
0: Jagd verändert sich gerade massiv. Sie wird jünger, wird auf Social Media gehypt und bekommt immer mehr Zulauf. Bei unserer Recherche sind wir auf dubiose Crashkurse gestoßen, die selbst aus der Jägerschaft kritisiert werden. Unser Selbstversuch zeigt, wie leicht es sein kann, Jäger zu werden. Solange es keine bundesweit verbindlichen Mindeststandards für die Ausbildung gibt, bleibt die Jagd der leichteste Weg, um an tödliche Waffen zu kommen.

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6: Guten Abend, meine Damen und Herren. Der Konflikt zwischen Israel und der libanesischen Hisbollah-Miliz hat sich weiter verschärft. Die Hisbollah feuerte zahlreiche Raketen auf Städte in Nordisrael, vor allem auf Haifa. Dort starben 8 Menschen in einem Eisenbahndepot. Die israelische Luftwaffe bombardierte erneut Ziele im Libanon. Das israelische Militär rückte zudem wieder in den nördlichen Gazastreifen vor. Ministerpräsident Olmert drohte nach dem Beschuss von Haifa mit entschiedenen Gegenmaßnahmen.
7: Es war nicht der erste Angriff auf die Hafenstadt Haifa, aber der nachdrücklichste. Das Eisenbahndepot wurde schwer getroffen. Sonntag ist Werktag, das hieß mindestens 8 Tote. Sie hatten gerade eine Arbeitsbesprechung, unter den Opfern sind auch Araber. Die Stadt steht unter Schock. Am Nachmittag ertönten mehrfach die Luftschutzsirenen, das öffentliche Leben in Haifa kam zum Stillstand. Nervosität macht sich in ganz Israel breit. Das Kabinett konterte zunächst mit verbaler Stärke. Eine rote Linie sei überschritten worden mit den massiven Attacken. Premier Olmert drohte schwerwiegende Konsequenzen an. Wie um die Drohung zu unterstreichen, veröffentlichte das israelische Verteidigungsministerium heute weitere Bilder von Präzisionsangriffen auf Raketenstellungen der Hisbollah. Das Militär forderte die Bevölkerung im Südlibanon auf, bestimmte Gegenden schleunigst zu verlassen. Mit einem massiven Gegenangriff sei noch heute zu rechnen. Nur so seien weitere Opfer unter der Zivilbevölkerung zu vermeiden. Was die Militärs nervös macht, ist die Tatsache, dass die Raketen auf Haifa iranischer Bauart waren und dass erstmals weiterreichende Typen eingesetzt wurden. Da mit weiteren Angriffen gerechnet wird, erließ der Zivilschutz für die nächsten 48 Stunden eine Notfallwarnung. An Israels zweiter Front im Gazastreifen drang das Militär erneut vor. Dabei wurden mindestens 3 militante Palästinenser getötet. Der in Gaza vor über 2 Wochen entführte israelische Soldat soll angeblich noch am Leben sein. Israel hat inzwischen auf die Kritik am Umfang der Angriffe auf den Libanon reagiert und über die italienische Regierung Forderungen übermittelt, die für einen Waffenstillstand erfüllt werden müssten.
6: Zur aktuellen Entwicklung in Israel, jetzt live aus Tel Aviv, Richard Schneider.
8: Während die G8 und die EU sich bemühen, diplomatisch hinter den Kulissen einen Waffenstillstand zu erreichen, gehen im Augenblick die Angriffe der Israelis immer weiter. Der Südlibanon wird angeblich bereits bombardiert. Teile Beiruts sollen in Schutt und Asche bereits gelegt worden sein. Also die Angriffe der Israelis werden immer stärker. Hassan Nasrallah, der Führer der Hisbollah, hat heute angedroht, die Israelis hätten noch gar keine Ahnung, welche Waffen der Hisbollah zur Verfügung stünden. Und sie hätten noch nicht annähernd irgendetwas getroffen, was die Hisbollah tatsächlich schwächen würde. Man muss also davon ausgehen, dass auch in den nächsten Tagen erstmal die Kämpfe noch sehr viel heftiger werden. Und damit zurück nach Hamburg.
6: Das israelische Militär hat den Südlibanon und die Hauptstadt Beirut massiv angegriffen. Die Zahl der Toten stieg auf mehr als 125. Viele Libanesen fliehen aus dem Süden des Landes. Bei einem israelischen Luftangriff auf die Hafenstadt Tyrus kamen mindestens 10 Menschen ums Leben. In Beirut zerstörte die israelische Luftwaffe etliche Gebäude.
9: Der schwerste Angriff in Beirut galt in der Nacht wieder dem Hauptquartier der Hisbollah. Dabei wurde diesmal El Manar, der Radio- und Fernsehsender, fast vollständig zerstört. Das Viertel gleicht einer Geisterstadt. Seine Bewohner haben es inzwischen komplett verlassen. Immer mehr Flüchtlinge bevölkern die Schulen der Stadt. Sie kommen aus dem Süden, viele ihrer Dörfer wurden dem Erdboden gleichgemacht. Nach neuen Warnungen Israels bewegt sich jetzt ein riesiger Flüchtlingsstrom mit vielen Kindern in Richtung libanesische Hauptstadt. Angriffe vom Meer, Angriffe aus der Luft, wir mussten fliehen, ohne irgendetwas mitzunehmen, erzählt die Frau. In unserem Haus waren fast 30 Menschen, sagt sie. Als die Bomben fielen, habe ich mich auf meinen Sohn geworfen, um ihn zu beschützen. Am Abend kündigte Scheich Hassan Nasrallah an, den Kampf gegen Israel mit allen Mitteln fortzusetzen. Für die Hisbollah gäbe es keine rote Linie mehr. Für Beirut war es der Tag mit den meisten Bombenangriffen. Aber auch aus der südlibanesischen Stadt Tyrus wurden schwere Attacken mit vielen Toten gemeldet.
6: Zur Lage im Libanon live aus Beirut, Patrick Leclerc.
10: Im Moment befindet sich der EU-Außenbeauftragte Solana in der Stadt und berät sich mit der libanesischen Regierung. Und auch der italienische Ministerpräsident Romano Prodi hat seine Vermittlerdienste angeboten. Ob das allerdings helfen wird, den verfahrenen Karren aus dem Dreck zu ziehen, das muss man erst mal sehen. Mit viel mehr Spannung warten die Libanesen hier auf den Beginn der angekündigten Großoffensive der Israelis im Süden des Landes, der ja zum Ziel hat, die Bevölkerung von dort zu vertreiben und damit zurück nach Hamburg.
6: Der Nahostkonflikt war auch auf dem G8-Gipfel in St. Petersburg das beherrschende Thema. Die Staats- und Regierungschefs einigten sich nach langen Diskussionen auf eine gemeinsame Erklärung. Darin fordern sie, dass die gefangen genommenen israelischen Soldaten unversehrt aus dem Gazastreifen und dem Libanon zurückkehren. Außerdem sollen beide Seiten ihre Angriffe einstellen. Bundeskanzlerin Merkel sprach von einer Erklärung mit klarem politischen Inhalt.
11: Heute Nachmittag in St. Petersburg, gegen diesen Regen konnte auch der sonst so bemühte Gastgeber nichts ausrichten. Wie eine dunkle Wolke hing seit gestern auch das Thema Nahost über dem Gipfel, denn eine gemeinsame Erklärung der Staatschefs schien undenkbar. Die USA sprachen von Israels Recht auf Selbstverteidigung, Gastgeber Putin von unangemessener israelischer Härte. Nach stundenlangen Verhandlungen dann die Überraschung, man hat sich zu einer gemeinsamen Forderung durchgerungen. Die ist überraschend konkret und richtet sich an Israel ebenso wie an Hamas und Hisbollah, so die Bundeskanzlerin.
12: Die israelischen Soldaten müssen zurückgegeben werden an Israel, unverletzt. Wir sagen, die militärischen Attacken auf Israel müssen aufhören und dann natürlich auch die militärischen Aktionen der Israelis eingestellt werden. Und ich glaube, dass dies eine wichtige Botschaft ist, weil sie von Russland über die Vereinigten Staaten von Amerika bis zu den europäischen Vertretern und Japan eine ganz eindeutige Sprache spricht.
11: Wichtig, so Merkel, sei auch eine andere Botschaft. Die G8 lasse sich nicht auseinanderdividieren. Um der Forderung nach Waffenruhe im Nahen Osten Nachdruck zu verleihen, wollen die Staatschefs die Regierung im Libanon unterstützen. Die UNO soll eine Beobachter- und Sicherheitsmission in der Region stationieren. Noch bis heute Abend sah es so aus, als würde dieser Gipfel nicht viel mehr als heiße Luft produzieren. Russlands Beitritt zur Welthandelsorganisation wurde wieder verschoben. Auch beim Thema Energiehandel konnte man sich nicht auf Regeln einigen. Doch nun kann Präsident Putin aufatmen. Sein Gipfel, bei dem er sich den Mächtigen der Welt auf Augenhöhe präsentieren wollte, kann doch noch einen beachtlichen Erfolg aufweisen.
6: Wie soeben gemeldet wird, sind im Norden des Irak mindestens 14 Menschen bei einem Selbstmordanschlag getötet worden. Der Täter zündete seinen Sprengsatz in einem Café in Tuz-Hurmatu, nördlich von Bagdad. Es soll viele Verletzte gegeben haben. Bundespräsident Köhler hat die Arbeit der Regierungsparteien kritisiert und mehr Entschlossenheit in der Reformpolitik angemahnt. In einem ZDF-Interview sagte Köhler, er habe keine Zweifel, dass diese Koalition die richtigen Dinge anpacken wolle. Union und SPD seien aber zu sehr der Parteipolitik verhaftet und zu wenig auf die Sachprobleme konzentriert. Köhler sprach von Sandkastenspielen, mit denen die Koalition viel Kraft vergeude. Um die anstehenden Reformen in Deutschland geht es auch bei Sabine Christiansen heute Abend ab 21.45 Uhr. Die Bundeswehr hat die Verlegung von Truppen für den Kongo-Einsatz fortgesetzt. Heute flogen weitere Soldaten nach Afrika. Sie gehören zum Kontingent der Europäischen Union und sollen die Wahlen in der Demokratischen Republik Kongo absichern.
13: Antreten zum Abschied, heißt es am frühen Morgen für 139 deutsche Soldaten auf dem Flughafen Köln-Wahlen. Die Fallschirmjäger ergänzen die 780 Mann starke Truppe der Bundeswehr im Kongo. Ihr Auftrag? Für Sicherheit sorgen während der Wahlen in dem vom Bürgerkrieg gebeutelten Land.
14: Kein Auslandseinsatz ist ungefährlich und wir sind auf jedes Szenario darauf eingestellt.
15: Ich bin aufgeregt, ich will das Land sehen. Ich bin gespannt, was mich erwartet.
16: Nach den Wochen Vorbereitung, die wir jetzt hinter uns haben, freue ich mich, dass jetzt endlich losgeht.
13: Doch Risiken bleiben, trotz spezieller Ausbildung und Vorbereitung. Denn mit Unruhen und Gewaltausbrüchen muss die Truppe im Kongo rechnen. Vor allem nach den Wahlen Ende Juli.
17: Hier ist natürlich eine Menge Zündstoff drin. Hier kann von einer Minute zur anderen sich die Lage ändern, wenn die Menschen aufgehetzt werden von Kreisen, denen das Wahlergebnis zum Beispiel nicht passt.
13: Eine Mission mit vielen Unwägbarkeiten. Auch die Dauer des Einsatzes ist umstritten. Offiziell heißt es, Weihnachten seien die Soldaten wieder bei ihren Familien.
18: Wir haben einen klaren Auftrag vom Sicherheitsrat der Vereinten Nationen auf 4 Monate. Das Bundestagsmandat ist auf 4 Monate. Und wir werden nach 4 Monaten diesen Auftrag beenden und die Soldaten werden dann auch wieder zu Hause sein.
13: Doch die Soldaten sind skeptisch. Kaum einer von ihnen rechnet damit, dass die Lage im Kongo bis Weihnachten stabil sein wird. Deshalb haben sich die meisten schon vor dem Abflug auf einen längeren Aufenthalt eingestellt.
6: Nordkorea hat eine UN-Resolution gegen seine Raketentests entschieden zurückgewiesen. Das Außenministerium in Pjöngjang teilte mit, man fühle sich der Entschließung nicht im geringsten verpflichtet. Zuvor hatte der Sicherheitsrat der Vereinten Nationen die jüngsten nordkoreanischen Raketentests scharf verurteilt. In der einstimmig verabschiedeten Resolution wird das Land aufgefordert, sein Raketenprogramm auszusetzen und an den Verhandlungstisch zurückzukehren. Die Entschließung ist völkerrechtlich bindend.

0: Kartenplätzen erleichtern. Auf einer neuen Plattform sollen sich alle Interessierten kostenlos über freie Kindergartenplätze in ihrer Region informieren können, sagte die Ministerin den Stuttgarter Nachrichten.
1: In Köln haben 600.000 Besucher den Christopher Street Day gefeiert. Die 30.000 Teilnehmer der traditionellen Parade von Schwulen, Lesben und Transsexuellen demonstrierten Selbstbewusstsein und gute Laune. Der Christopher Street Day, kurz CSD in Köln, gilt als größte Veranstaltung dieser Art in Europa. Er geht zurück auf den Widerstand gegen eine Polizeirazzia in einer New Yorker Szenebar im Juni 1969. Die Hamburger Harley Days sind heute mit einer großen Motorradparade durch die Innenstadt zu Ende gegangen. Mehrere 10.000 chromblitzende und dröhnende Harley-Davidson-Maschinen fuhren durch die Hansestadt. Hunderttausende schauten zu und feierten. Seit Freitag hatte es ein buntes Programm rund um die amerikanischen Kultmaschinen gegeben. Insgesamt waren nach Veranstalterangaben 55.000 Harley-Fahrer gekommen. Ein neuer Rekord.
0: Bei der Tour de France hat sich der Franzose Pierrick Fédrigot auf der 14. Etappe den Tagessieg gesichert. Start des heutigen Teilstücks war in Montélimar. Auf der 180 Kilometer langen Strecke hatten die Fahrer Berge der zweitschwersten Kategorie zu bewältigen, bevor sie im Zielort Gap ankamen.
2: Überschattet wurde die Etappe durch einen schweren Sturz in der Spitzengruppe bei weichem Asphalt etwa 40 Kilometer vor dem Ziel. Der Belgier Rick Verbrugge erlitt einen Oberschenkel-Halsbruch. Der Spanier David Cañada brach sich das Schlüsselbein. Matthias Kessler vom T-Mobile-Team kam dank Helm glimpflich davon und konnte weiterfahren. Im Sprint seiner Mitausreißer setzte sich in Gap wenige Sekunden vor dem Hauptfeld der Franzose Pierrick Fédrigot gegen den Italiener Salvatore Commesso durch.
3: Heute ist der schwärzeste Tag meiner Karriere. Ich denke, die anderen zwei, die können von Glück reden, dass ich leider über die Leitplanke gefahren bin. Ja.
2: Der Spanier Oscar Pereiro bleibt in Gelb. Andreas Klöden ist Siebter der Gesamtwertung.
4: Michael Schumacher gewann den Formel 1 Grand Prix von Frankreich in Manicourt vor Fernando Alonso und seinem Teamkollegen Felipe Massa. Es war sein achter Erfolg auf dieser Strecke, ein neuer Rekord. Vom Start weg blieb er in Führung und konnte in der Folge genügend Vorsprung herausfahren, um drei Boxenstops absolvieren zu können. Zwischenzeitlich lag er 30 Sekunden vor seinem härtesten Konkurrenten Fernando Alonso, der allerdings von Felipe Massa aufgehalten wurde. Renault wechselte deshalb auf eine Zwei-Stop-Strategie. Alonso kam dadurch an Massa vorbei auf Position 2. In der laufenden WM-Gesamtwertung liegt der Spanier jetzt noch 17 Punkte vor Michael Schumacher, der durch seinen zweiten Sieg in Folge allerdings den klaren Aufwärtstrend von Ferrari bestätigte.
0: Und nun die Wettervorhersage für morgen Montag, den 17. Juli.
5: Das Hoch über der südlichen Nordsee bestimmt mit trockener und immer wärmerer Luft das Wetter in Deutschland. Erst nach Mittwoch wird sein Einfluss immer schwächer. Die Folge: von Westen könnte das Gewitterrisiko allmählich wieder ansteigen. Die Nacht über zeigen sich keine Wolken, morgen scheint den ganzen Tag über die Sonne. Vor allem über den Bergen entwickeln sich stellenweise Schönwetterwolken. Im Norden und Osten können sich später ein paar Schleierwolken zeigen, die der Sonne aber keinen Abbruch tun. Im Süden weht der Wind schwach bis mäßig, sonst meist schwacher Wind. Die Nachttemperaturen liegen zwischen 9 Grad in Ostbayern und 16 Grad im Breisgau. Am Tag dann 23 Grad an der Ostsee und bis 32 Grad im Südwesten. Sonnige Aussichten: am Dienstag zeigen sich gelegentlich im äußersten Nordosten ein paar Wolken, am Mittwoch ungestörtes Hochdruckwetter. Am Donnerstag neben Sonnenschein im Laufe des Nachmittags ein paar Quellwolken, am Abend im Westen und Nordwesten örtlich Hitzegewitter in der schwülen Luft.
6: Geschichte lernt man nicht mehr nur aus vergilbten Büchern oder vor Museumsartefakten. 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TikTok ist jetzt nicht unbedingt der erste Ort, an dem ich nach Infos zum Zweiten Weltkrieg oder zum Holocaust suchen würde. Sind die Clips dafür nicht zu kurz, zu oberflächlich, zu unterhaltsam? Susanne Siegert aus Leipzig nutzt die Plattform trotzdem, um Jugendlichen zu zeigen, wie grausam die Verbrechen der Nationalsozialisten waren, wie viele Menschen und Orte betroffen waren und vor allem, wie das NS-Regime entstehen konnte. Ihr Zielpublikum: eine Generation ohne eigene Erinnerung an die damalige Zeit. Deshalb heißt ihr Account keine Erinnerungskultur.

0: Kultur.
1: 90 Sekunden pro Video, ein Thema. Der Holocaust. Die systematische Ermordung von 6 Millionen Jüdinnen und Juden durch das Naziregime in Deutschland. Susanne Siegert postet regelmäßig Videos auf TikTok und Instagram. Sie hat hunderttausende junge Follower auf den beiden Plattformen. Ihre Videos sind kurz, klar und emotional. Ohne Pathos, dafür mit Fakten.
2: Man sieht ja, wie viel man in 90 Sekunden vermitteln kann. Gerade auch so verdichtet mit verschiedenen Quellen, die ich einblende, von Audios, Videos, Fotos, Originaldokumente und so weiter.
1: Die Content-Creatorin konzentriert sich in ihren Videos auf einzelne Aspekte. Sie versucht nicht, den Nationalsozialismus als Gesamtphänomen zu erklären. Stattdessen greift sie lieber einzelne Schicksale oder Themen heraus.
2: Ich spreche über nischige, vermeintlich nischige Themen, wie welche Schuhe haben Häftlinge getragen, wie war es, wenn weibliche Gefangene ihre Menstruation bekommen haben, wie war das eigentlich mit Wachhunden in Lagern. Also ganz spitze Themen, die nicht so viel Vorwissen auch brauchen. Das versteht man, glaube ich, auch, wenn man jetzt nur so ein Grundverständnis hat von dem Holocaust oder von Nazi-Verbrechen.
1: Wer sich in den sozialen Medien mit Themen wie Nationalsozialismus und Holocaust beschäftigt, wird online häufig beleidigt und bedroht. Auch Susanne Siegert bekommt viel Hass ab. Die meisten Kommentare löscht sie einfach, ohne Anzeige zu erstatten.
2: Wie wahrscheinlich bei jeder Frau geht es viel ums Aussehen, darum, dass ich gendern möchte in meinen Videos. Aber das hört natürlich da nicht auf, geht dann weiter zu Holocaust-Verharmlosung, Leugnung, Antisemitismus. Also auch das begegnet mir auf jeden Fall sehr, sehr häufig und oft versteckt so hinter Codes.
1: Und über diese Codes klärt sie dann auf, damit ihr Publikum auch versteht, was ihr alles in den Kommentaren so entgegenschwappt.
2: Ein Beispiel ist der Tür-Emoji. Es gibt so einen Verschwörungsmythos, den gab es auch schon vor TikTok, dass quasi es keine Gaskammern gegeben haben kann in Auschwitz, weil es gibt so Fotos von der vermeintlichen Tür, Holztür von so einer Gaskammer. Und das könnte ja nie dem Gas und dem Druck von den leidenden Opfern drin quasi standhalten, diese schiefe und kümmerige Holztür.
1: Susanne Siegert widerlegt diese Verschwörungstheorie mit Zitaten von Überlebenden oder sogar mit Montageanleitung der Chemiefirma, die das Gas hergestellt hat. Eine aufwendige Arbeit, die Jugendlichen ermöglicht, sich mit der deutschen Geschichte auseinanderzusetzen. Susanne Siegert informiert auf den Plattformen, die Jugendliche sowieso nutzen, wo sie kommunizieren, diskutieren und lernen. Und das macht sie alles neben ihrer eigentlichen Arbeit.
2: Es kann nicht sein, dass Privatpersonen, die dann da irgendwie ihre Lebenszeit, aber eben auch ihre mentale Gesundheit oft dafür aufwenden müssen, weil andere es irgendwie versäumen oder albern finden, auf TikTok was zu machen. Denn wir trauen der Plattform zu, dass sie unsere Jugend radikalisiert. Und da muss man aber auch eben sich über ein Gegenangebot Gedanken machen. Und das passiert auf jeden Fall noch zu wenig.
1: Gute Infos auf TikTok anzubieten ist sehr wichtig. Auch die Deutsche Welle ist auf der Plattform aktiv, zum Beispiel mit dem Kanal Berlin Fresh, der eine Serie zum Thema Konzentrationslager veröffentlicht hat.
3: Ich bin in einem ehemaligen Konzentrationslager und möchte euch zeigen, wie der Alltag der Häftlinge hier aussah. Es gibt keine Gaskammern, da es kein Vernichtungslager war, aber die Menschen mussten arbeiten. Die Häftlinge mussten Ziegelsteine herstellen. Sie mussten arbeiten, bis sie starben. Es war hier so überfüllt, dass die Häftlinge einfach in diese Betten gepfercht wurden. Ich dachte nur an Essen und Überleben, sagte ein 19-jähriger Häftling.
1: Auf TikTok eintauchen in die dunkelsten Kapitel des Nazi-Regimes. Wichtige Themen müssen da stattfinden, wo junge Menschen aktiv sind und daraus lernen können. Dafür braucht es Inhalte, die emotional erreichen und verständlich bleiben. In Lagos, im John Randall Center for Yoruba Culture and History, setzt man dafür auf ein immersives Erlebnis. Unsere Kollegin vor Ort hat es ausprobiert. Schaut mal.
3: Diese Installation gefällt den Leuten besonders gut. Die Figur auf dem Bildschirm reagiert auf jede meiner Bewegungen. Ich soll eigentlich tanzen, aber ich kann nicht tanzen. Aber es macht mir Spaß.
1: Dieses Museum ist das erste seiner Art in Westafrika. Es wurde so konzipiert, dass Besucher Geschichte nicht nur betrachten und darüber lesen, sondern direkt erleben können. Immersive Ausstellungen sind international im Trend. Und eröffnen so neue Zugänge zu historischen Themen. Mit 360-Grad-Bildern, Virtual Reality und Soundkulissen. Ist das nur Show oder lernt man dabei auch wirklich was? Wir haben in Berlin eine Ausstellung besucht. Die letzten Tage von Pompeji.
4: Einmal eintauchen in das Leben des antiken Pompeji. Direkt vor dem Ausbruch des

0: Vulkans Vesuv. In der VR-Ausstellung geht das zum Beispiel mit 360-Grad-Projektionen. Gladiatorenkämpfe quasi live miterleben, das ruft starke Gefühle hervor. Die Emotionen aktivieren das Gehirn stärker, fördern die Aufmerksamkeit und helfen dabei, Fakten besser abzuspeichern.
1: Ich habe zwei Kinder dabei im Alter von 8 und 10 Jahren. Die finden das hochinteressant und hören anders zu.
2: Für alle Altersgruppen ist das faszinierend, dieses Multimediale, sehr kurzweilig erzählt zum Anschauen und sehr erlebbar, ne? wie das damals in der Zeit gewesen sein muss für die Menschen, die dort dieses Unglück erlebt haben.
3: Man kann sozusagen selber durchschauen, das nachempfinden, wie das damals war, und das ist halt das Coole.
0: Ein Höhepunkt ist der begehbare VR-Rundgang durch eine römische Villa. Man hört den Springbrunnen rauschen, sieht die Küche und den gedeckten Tisch. Die Geräuschkulisse soll das Empfinden verstärken. Die multisensorischen Reize fördern das Erinnerungsvermögen.
4: Ich finde, man kann das halt so viel besser darstellen, als halt einfach so Bilder irgendwo hinzuhängen. Und es macht auch mehr Spaß, das dann halt auch anzuschauen.
5: Durch diese interaktive Darstellung und auch durch diese 3D-Räume war ich richtig überrascht, dass meine Jungs gesagt haben, stopp, ich will auch mal was lesen. Also nicht bloß dieses Konsumieren, sondern auch so eine Tafel mal lesen, Bilder anschauen. Also das, durch diese Mixtur ist es auch angeregt worden, tiefer einzusteigen zu lesen.
0: Immersive Ausstellungen bringen weltweit Menschen dazu, sich mit Geschichte zu beschäftigen. Zum Beispiel mit der von Tutanchamun, dem König der Ägypter. Dank einer VR-Brille schlüpfen hier die Besucher in die Rolle des Schatzgräbers, der 1922 erstmals die Totenkammer in der Pyramide öffnet. Man betritt das Tal der Könige und wandert mit einer Fackel in der Hand durch die Gräber dieser vollständig digitalen Welt. Und das ist etwas ganz anderes, es selbst mitzuerleben, anstatt nur darüber zu lesen. Das war früher so nicht möglich.
6: Wer sich in die Menschen von damals hineinversetzen kann, nimmt Informationen leichter auf. Emotion und Nähe wecken Interesse und die richtigen Sounds verstärken diese Wirkung nochmal. Auch wenn historisches Wissen oft nur angerissen wird. Ganz klar ist, fühlen hilft, besser zu verstehen. Deshalb setzen so viele Museen und Ausstellungen heute auf Emotionen. Die Hoffnung dabei ist, immersive Erfahrungen sind nur der Anfang und regen zu mehr an. Eintauchen in eine andere Zeit. Das geht auch mit historischen Games. Viele lernen dabei etwas über Geschichte, ohne es zu merken. Doch wie genau sind die Fakten in solchen Spielen?
7: Eine große Gefahr bei der Darstellung historischer Schicksale ist, dass das Computerspiel eigentlich diese tolle Eigenschaft hat, interaktiv zu sein. Man kann dort selbst Entscheidungen treffen. Aber historische Akteure hatten oft diese Entscheidungsfreiheit nicht.
0: Das bedeutet, bei der Darstellung von Opferperspektiven müssen die Game Designer sehr genau sein. Nicht jeder Soldat hatte eine Chance, den Krieg dank seiner kämpferischen Fähigkeiten zu überleben. Nicht jede Gefangene konnte durch geschicktes Verhalten ihren Peinigern entkommen. Doch gerade bei Kriegsspielen geht es fast immer ums Gewinnen, was geschichtlich betrachtet nicht immer möglich war.
7: Eine spannende Entwicklung bei historischen Games ist, dass sie eben so ein bisschen weggehen von diesen klassischen militärhistorischen Szenarien und eben in Spielen auch jetzt Perspektiven auftauchen, die eben nicht die eines Soldaten, einer Soldatin sind, sondern zum Beispiel Anwälte, Zivilisten, WiderstandskämpferInnen und damit eben die Perspektivenvielfalt erweitert wird, auch in Computerspielen.
0: Ein aktuelles Beispiel dafür ist das Spiel The Darkest Files. Dort übernehmen die Spielenden die Rolle einer Staatsanwältin, die in der Zeit nach dem Zweiten Weltkrieg NS-Verbrechen aufklärt. Das preisgekrönte Indie-Studio Paint Bucket Games kombiniert 3D-Umgebungen mit Comic-Elementen und eindringlichen Dialogen.
8: Wurden Ihnen jemals Morddrohungen geschickt?
0: Ja, ziemlich viele. Spielerisch und atmosphärisch dicht werden Themen wie Nationalsozialismus, Rassismus und Diskriminierung vermittelt. So lernen Gamer mit historischen Spielen ganz nebenbei Fakten über Geschichte und wollen zum Teil auch mehr darüber erfahren. Die Diskussionen gehen in Foren zu den Spielen weiter, häufig unmoderiert.
7: Da sitzen jetzt nicht Historiker mit drin, die sagen, nee, das ist falsch, sowas wirklich. Da ist eine große Gefahr, dass eben diese Diskussionen ohne Leitplanken stattfinden. Und da kann eben auch von böswilligen Akteuren eingegriffen werden und solche Diskurse manipuliert werden. Das sieht man oft, wenn es um angebliche Diversität oder Nicht-Diversität, zum Beispiel in Mittel-

0: Mittelalter-Szenarien geht.
1: So wurde das Spiel Assassin's Creed Shadows heftig dafür kritisiert, dass darin ein schwarzer Samurai vorkommt. So etwas habe es im Japan der damaligen Zeit nicht gegeben. Ziel der Kritik wurde die Wissenschaftlerin Tsachi Schmitori, die die Gamesfirma Ubisoft bei der Überprüfung der Dialoge des Spiels auf Genauigkeit unterstützt hatte. Da niemand sie online verteidigte, entschloss sie sich, selbst zu antworten.
2: Ich habe einfach angefangen, zurückzuschreiben. Hey, ihr schreibt über mich, ihr redet über mich. Wie wäre es, wenn wir uns unterhalten? Viele von ihnen waren überrascht, dass ich geantwortet habe und entschuldigten sich und löschten ihre Beiträge.
3: Auch wenn Games nicht immer historisch korrekt sind, sie können ein echtes Tor zur Vergangenheit sein. Ob durch epische Storylines, historische Schauplätze oder interaktive Erlebnisse. Digitale Technik macht Geschichte erlebbar. Und wer neugierig wird, findet schnell den Weg zu tieferem Wissen. Sei es über Podcasts, Bücher oder digitale Archive. Wie geht ihr denn auf Zeitreise? Zockt ihr lieber? Scrollt ihr durch Insta? Oder steht ihr auf immersive Ausstellungen? Lasst es uns wissen. Das war's von mir. Tschüss und bis bald.

0: Es ist die letzte Hürde, die Uliana und Alexander hier meistern. Jetzt sind sie endlich verheiratet. Aber bis da war es ein langer Weg. Dass sie heiraten wollen, war Uliana und Alexander schnell klar. Doch das Problem, Uliana hat keinen deutschen Pass. Sie wurde in Russland geboren und ist vor 11 Jahren nach Deutschland gekommen. Aus der Hochzeitsplanung wird somit ein bürokratischer Hürdenlauf. Denn um in Deutschland heiraten zu können, muss Uliana ein sogenanntes Ehefähigkeitszeugnis aus ihrem Geburtsland vorlegen.
1: Man muss aber nach Russland fliegen, um dieses Zeugnis zu bekommen, weil die Botschaft es hier nicht ausstellt. Das ist im Moment nicht so einfach.
0: Der russische Angriffskrieg auf die Ukraine erschwert die Reise in ihr Heimatland. Aber nicht nur in Russland ist es schwierig. Auch in vielen anderen Staaten gibt es Probleme, wenn man Dokumente für eine Heirat anfordern möchte. Geburtsurkunden müssen übersetzt und beglaubigt vorgelegt werden, verbunden mit großem Aufwand und hohen Kosten. Dass das deutsche Recht aber trotzdem viele Nachweise verlangt, sei nicht unüblich.
2: Der Hintergrund dafür, dass man das so explizit geregelt hat, ist gerade die Internationalität, ist der rechtspolitische Ansatz, ich will Kinderehen, ich will Zwangsehen vermeiden, ich will diese Kontrolle haben. Vor dem Hintergrund ist es sinnvoll, aus meiner Sicht. Aber die Tiefe der gesetzlichen Regelungen, die ist schon erschreckend.
0: Auch EU-Mitglieder wie Italien oder Spanien fordern solche Nachweise, damit es bei binationalen Eheschließungen keinen Missbrauch gibt. Aber die vielen Regeln machen den Weg zum Traualtar für Uliana und Alexander schwer. Die beiden fanden einen Weg, Dänemark. Schon seit den 1960er Jahren heiraten in Dänemark Paare, für die es zu Hause sehr kompliziert wäre. Allein 2023 wurden hier über 18.000 internationale Ehen geschlossen. Der überwiegende Teil reist aus dem Ausland an. Viele Kommunen haben sich inzwischen gezielt darauf eingestellt.
3: Alles hier in Dänemark ist digital. Von den Antrag bis Terminbuchung. Man kann es gar nicht mit Papier machen. Und ich glaube, das ist ja auch toll. Man kann in Berlin sitzen, den ganzen Kram ausfüllen und dann digital einschicken.
0: Wer sich hier trauen lassen möchte, muss nur eine Genehmigung von der dänischen Familienrechtsbehörde beantragen. Diese erhält man innerhalb von 5 Tagen. Ganz einfach, durch Chatverläufe und Fotos weist man nach, dass die Beziehung echt ist. Auch wenn die beiden glücklich über diesen Lösungsweg sind, hätten sie lieber direkt in Deutschland geheiratet.
1: Das ist einerseits einfacher wegen den Unterlagen, aber es ist komplizierter wegen der Planung. Also ja, ist schon schade und ich verstehe auch nicht, wieso das. Wenn das ein EU-Land schafft, wieso kann das ein anderes EU-Land nicht schaffen?
0: Für Uliana und Alexander rückt das jetzt aber in den Hintergrund. Sie haben es geschafft. Die Ehe wird in Deutschland unkompliziert anerkannt. Trotz zahlreicher Hürden, jetzt freuen sie sich auf eine gemeinsame Zukunft.

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1: Ich begrüße Sie zur Tagesschau. Die Bundesregierung will stärker gegen Steuerbetrug und Finanzkriminalität vorgehen. Dafür haben Finanzminister Klingbeil und Justizministerin Hubich einen Aktionsplan vorgestellt. Er sieht unter anderem härtere Strafen, mehr Kontrollen und zusätzliches Personal vor.
2: Mehr als 100 Milliarden Euro. So viel entgeht dem Staat in Deutschland Schätzungen zufolge jedes Jahr allein durch Steuerhinterziehung. Um an dieses Geld heranzukommen, sollen Zoll- und Steuerfahnder der Länder künftig in einem gemeinsamen Zentrum enger zusammenarbeiten. Der heute vorgestellte Aktionsplan umfasst 26 Punkte und soll für mehr Steuergerechtigkeit sorgen.
3: Die Konsequenzen der Steuerhinterziehung spüren wir aber alle. Jeder hinterzogene Euro fehlt. Bei den Schulen, bei der Polizei, bei der Bahn, bei der Justiz. Steuerhinterziehung entzieht unserem Gemeinwesen die materielle Grundlage.
2: Geplant ist unter anderem keine Straffreiheit mehr durch Selbstanzeigen. Steuerhinterziehung soll härter bestraft werden. Außerdem ein öffentliches Register, in dem Unternehmen aufgeführt werden, die Steuerstraftaten begangen haben. Und
4: wir bauen Instrumente aus, mit denen dubios erlangte Vermögenswerte beschlagnahmt werden können. Der Porsche und die Rolex sind dann erstmal weg und das wird Tätern richtig wehtun.
2: Jetzt geht es darum, die Vorschläge auch umzusetzen. Erste Gesetzesänderungen sollen bereits im August kommen.
1: Unionsfraktionschef Spahn und sein Ehemann sind Eltern geworden und haben damit eine Diskussion über Glaubwürdigkeit und Doppelmoral ausgelöst. Denn ihr Sohn ist von einer Leihmutter in den USA zur Welt gebracht worden. In Deutschland ist die Leihmutterschaft verboten. Spahn hatte sich als Gesundheitsminister gegen eine Legalisierung ausgesprochen. Kritiker werfen ihm nun vor, sich über den Geist des Gesetzes hinwegzusetzen.
5: We are family. Mit diesem Social-Media-Post macht der Ehemann des Unionsfraktionsvorsitzenden Jens Spahn die gute Nachricht öffentlich. Die beiden Männer sind Väter eines Jungen geworden, per Leihmutterschaft. Sprich, das Kind wurde für Spahn und seinen Mann ausgetragen. Sie nutzen dafür die Gesetze in den USA. In Deutschland ist die Leihmutterschaft verboten. Der ehemalige Gesundheitsminister Lauterbach wollte, dass sie erlaubt wird, scheiterte aber.
6: Die Union hat bisher die Leihmutterschaft immer ganz grundsätzlich abgelehnt.
5: Spahn sprach sich noch als Gesundheitsminister klar gegen Leihmutterschaften aus. Die Taz nannte ihn damals einen reproduktionsmedizinischen Hardliner. Zur Erklärung, warum Spahn das deutsche Recht nun umgeht, heißt es aus seinem Umfeld, dass Spahn grundsätzlich aus seinem privaten Leben keine politischen Forderungen ableite. Die Kritik ist groß, auch aus der eigenen Partei.
7: Durchaus schwierig. Also gerade von Politikern erwarten wir doch mehr. Und wenn man eine Position öffentlich vertritt, dann muss das Handeln auch irgendwie dazu stimmig sein. Ansonsten mangelt es auch an Glaubwürdigkeit auf Dauer.
5: Der ehemalige Vorsitzende des Ethikrats wirft Spahn vor, am Verbot in Deutschland festzuhalten und seine Privilegien zu nutzen, um es zu umgehen.
8: Ich habe ein gewisses Störgefühl dabei, wenn jemand, der Regeln für andere macht, dann selber zumindest im legalen Graubereich handelt und Wein trinkt und Wasser für andere predigt. Da sollte man anders vorgehen.
5: Der Bundeskanzler gratuliert den frisch gebackenen Vätern. Die Union aber ist weiterhin gegen die Leihmutterschaft aus ethischen Gründen. Jens Spahn setzt sich darüber hinweg, obwohl er diese Parteilinie genauso vertritt. Er beansprucht als Privatperson also etwas, das er anderen in Deutschland als Politiker verwehrt.
1: Bei der AfD in Nordrhein-Westfalen eskaliert ein Streit über die Kandidatenaufstellung für die Landtagswahl im kommenden Jahr. Die Bundesvorsitzenden Kupala und Weidel fordern den Landesvorstand auf, die Aufstellung abzubrechen.

0: brechen. In einem Brief, der dem ARD-Hauptstadtstudio vorliegt, verweisen sie auf das Risiko, dass die Wahlliste sonst nicht zugelassen werden könnte. Als Grund nennen Chrupalla und Weitel Schilderungen, wonach Delegierte bedroht oder unter Druck gesetzt worden sein sollen. In der Ukraine hat es seit dem Überfall durch Russland nur selten Demonstrationen gegen die Regierung gegeben. Doch heute sind in mehreren Städten Tausende, vor allem junge Menschen, auf die Straße gegangen. Auslöser ist eine Kabinettsumbildung, die Präsident Zelensky vorgenommen hat. Der Protest richtet sich vor allem gegen die Absetzung des populären Verteidigungsministers Fedorow.
1: Der Ivan-Franko-Platz im Zentrum von Kiew heute Morgen. Tausende, vor allem junge Ukrainerinnen und Ukrainer, kommen hier zusammen. In Sichtweite des Präsidialamts protestieren sie gegen die Entlassung von Verteidigungsminister Michailo Fedorow. Fedorow hat Dinge verändert und Ergebnisse geliefert. Unser Protest ist die Antwort auf die Systemfrage. Wollen wir Vetternwirtschaft und Korruption oder wollen wir uns davon lösen? Wir hoffen, dass sich in den Köpfen der Politiker etwas tut und sie ihre Entscheidung über die Entlassung von Minister Fedorow überdenken. Demonstrationen auch in anderen Teilen der Ukraine. Schon als Digitalminister stand der 35-jährige Fedorow für Innovation. Seit Beginn des russischen Angriffskriegs gegen die gesamte Ukraine wird die erfolgreiche Drohnenproduktion auch auf ihn zurückgeführt. Nach nur einem halben Jahr als Verteidigungsminister muss Fedorow nun gehen und erhebt schwere Vorwürfe gegen den Armeechef. Wir haben festgestellt, dass unsere Vorschläge alle blockiert werden. Und der Oberkommandierende Sirski ist angesichts all der Probleme nicht bereit, offen und von Angesicht zu Angesicht über diese Themen zu sprechen. Im Konflikt zwischen Armeechef Sirski und Verteidigungsminister Fedorow hat sich der Präsident gegen den beliebten Politiker entschieden. Außerdem soll Selenskyj Fedorow für die Probleme bei der Rekrutierung von Soldaten verantwortlich machen. Die Frage der Nachfolge ließ er wohl auch aufgrund des öffentlichen Drucks zunächst offen. Ich habe die entsprechenden Dokumente noch nicht im Parlament eingebracht. Denn über Außen- und Verteidigungsminister wird extra abgestimmt. Am Abend macht Selenskyj dann öffentlich, Jewgeni Chmara, aktuell an der Spitze des Inlandsgeheimdienstes SBU, soll übernehmen. Zunächst als Interimsminister. Warum wird ein Verteidigungsminister entlassen, dem viele die jüngsten militärischen Erfolge zuschreiben? Darauf hat Präsident Selenskyj den Menschen in der Ukraine keine klare Antwort gegeben. Das macht seine Entscheidung nicht nachvollziehbar. Mit dem intransparenten Regierungsumbau riskiert Selenskyj einen enormen Vertrauensverlust.
0: Die USA und Iran setzen ihre gegenseitigen Angriffe fort. Das US-Militär startete gestern Abend eine weitere Angriffswelle und beschoss nach eigenen Angaben außerdem ein Schiff, das einen iranischen Hafen anlaufen wollte. Diese Bilder iranischer Medien wiederum sollen Angriffe auf Ziele in Kuwait, Bahrain und Jordanien zeigen, wo die USA Militärstützpunkte betreiben. 8 Jahre nach dem Einsturz einer Autobahnbrücke in Genua sind 32 Verantwortliche zu Haftstrafen verurteilt worden. Der ehemalige Vorstandschef des Autobahnbetreibers muss für 12 Jahre ins Gefängnis. Gutachten hatten festgestellt, dass es bei der Wartung der Brücke schwerwiegende Versäumnisse gab. Bei dem Unglück kamen 43 Menschen ums Leben. An einem der verkehrsreichsten Tage waren etwa 200 Meter der Fahrbahn in die Tiefe gestürzt. Ein Brückenneubau kommt über dem Nordostseekanal voran. Am Morgen wurde das Mittelteil der Rader Hochbrücke eingesetzt, hier Zeitrafferaufnahmen. Das 118 Meter lange Stück wiegt 1250 Tonnen. Es wurde auf einem Ponton unter die bestehenden Enden der Brücke gebracht und dann mit Hydraulikpressen 50 Meter hochgehoben. Eröffnet werden soll die Brücke Ende des Jahres. Seit Montag kämpft die Feuerwehr gegen einen Brand im Müritz-Nationalpark. Die Löscharbeiten werden dadurch erschwert, dass im Boden des ehemaligen Truppenübungsplatzes noch immer Munition liegt. Wegen der Gefahr von Detonationen müssen die Einsatzkräfte Abstand halten und kommen nicht an den Brand heran. In dem Nationalpark in Mecklenburg-Vorpommern hat sich das Feuer inzwischen auf mehr als 300 Hektar Fläche ausgedehnt. Die Bundeswehr hilft jetzt mit Hubschraubern, die Wasser über dem brennenden Wald abwerfen. Für die Entfernung der Munition forderte Mecklenburg-Vorpommern Hilfe des Bundes an. Und hier die Wettervorhersage für Freitag, den 17. Juli.
2: Heute Nacht sind in Baden-Württemberg und Bayern noch kräftige Gewitter unterwegs.

0: Tag bilden sich im Verlauf verbreitet gewittrige Schauer, örtlich mit Unwettergefahr durch Starkregen, Hagel und Sturmböen bis hin zu Orkanböen. Im Nordwesten bleibt es meist trocken bei Sonne und lockeren Wolken. Die Höchstwerte reichen von 22 Grad an der Nordsee bis 31 Grad an der Oder. In der Nacht zum Samstag Abkühlung auf 18 bis 12 Grad.
1: Die Tagesschau meldet sich wieder gegen 2:15 Uhr. Ich wünsche Ihnen eine angenehme Nacht.

Wir hatten Berlin für 3 Wochen hinter uns gelassen. Sommerurlaub. Mein Mann, unsere beiden Söhne und ich. Es ist der 15. Juli 2021, 9 Uhr morgens, als mein Telefon klingelt. Auf dem Display mein Vater. Aber es ist eine andere Stimme. Ein Bekannter meiner Eltern. Er habe das Handy meines Vaters. Er sagt mir, mein Vater sei wahrscheinlich in der Nacht der Flutkatastrophe in Bad Neuenahr ums Leben gekommen. Meine Mutter habe überlebt. Dann legt er auf. Ich rufe sofort meine Mutter an. Sie ist verwirrt, unter Schock. Kann mir nicht sagen, was passiert ist. Wir brechen sofort auf. Ich muss zu ihr. Meine Mutter ist 87 Jahre alt. Und jetzt allein. In der Katastrophe.

Dieser Film erzählt nicht nur meine Geschichte, sondern auch die der Nachbarn aus der Weststraße. Hier haben meine Eltern 30 Jahre gelebt. Bis heute suche ich Antworten auf meine vielen Fragen. Diese Katastrophe hat nicht nur aus mir einen anderen Menschen gemacht.

Der Weg nach Bad 9a. Endlos. Inzwischen kann ich meine Mutter nicht mehr erreichen. Ihr Akku scheint leer zu sein. Es gibt dort keinen Strom mehr. Während der Fahrt versuche ich über eine Hotline unzählige Male etwas über den Verbleib meines Vaters herauszufinden. Niemand kann mir weiterhelfen. Ich muss ständig daran denken, was der Bekannte meiner Eltern mir am Telefon erzählt hat.

Meine Eltern sind gerade auf dem Weg ins Bett, als er klingelt. Er hat seinen Hausschlüssel im Matsch verloren und der Ersatzschlüssel liegt bei meinen Eltern. Der Bekannte kommt gerade aus einem Ort flussaufwärts. Dieser ist bereits überflutet. Er sagt, das Wasser kommt. Er lässt sich das Telefon meines Vaters geben, um seine Frau anzurufen. Zu diesem Zeitpunkt steht das Wasser knöcheltief.

Mein Vater will noch schnell sein Auto in Sicherheit bringen und fährt es vor die etwas höher gelegene Grundschule, direkt gegenüber ihrer Wohnung. Er schafft es noch auszusteigen. Auch der Bekannte ist nun bei seinem Auto vor der Grundschule.

Grundschule. Inzwischen steht ihnen das Wasser bis zu den Knien. Als ich den Bekannten später bitte, mir genauer zu erzählen, was in der Nacht passiert sei, sagt er, das Wasser habe ihn umgerissen. Er habe sich zum Haus meiner Eltern zurückgekämpft. Ich frage ihn, ob er meinen Vater hätte mitnehmen können. Er antwortet mir nicht. Er erzählt, mein Vater habe lange in dem ansteigenden Wasser gestanden. Etwa eine Stunde. Ich habe ihn nicht danach gefragt und hätte es lieber nicht gewusst.

0: Sabine und Giovanna Falco sind die Letzten, die mit meinem Vater gesprochen haben. Sie wollten sich mit ihrem Auto in Sicherheit bringen.
1: Unser Auto, das parkte hinter der Grundschule, hinten auf dem Parkplatz. Und dann wollte ich rückwärts zurückfahren. Und das ging zu dem Zeitpunkt schon nicht mehr, weil das Wasser schon bis hierhin ging. Also es war schon kniehoch und wir hatten Schwierigkeiten zurückzufahren. Das ging nicht mehr. Und dann mussten wir aussteigen. Wir konnten das überhaupt nicht einschätzen, weil das Wasser wirklich sekündlich stieg und irgendwann auch schon bis zur Brust stand. Und dann war Giovanna schon ein Stück von mir weg und dann hast du dich schon auf ein Auto gerettet.
2: Ja, es ist vorne auf die Motor, aber dann kam das Wasser immer schneller, genau, dann bis ich auf dem Dach dann saß, ja.
1: Ja, und dann.
2: Aber du warst dann immer noch nicht da. Du wolltest.
1: Nee, das hat so lange gedauert. Ja. Die Strömung war so stark und ich habe mich immer wieder versucht, mich irgendwo festzuhalten. Und dann habe ich es irgendwann aber auch auf das Auto geschafft, bin da hochgeklettert. Also ich erinnere mich noch, dass wir, als wir auf das Auto geklettert sind, die ganze Zeit neben uns ein älterer Herr war. Und als wir uns auch auf das Auto gerettet hatten und auf dem Dach waren, haben wir ihn auch noch gefragt, ob er mitkommt, ob wir ihm helfen können. Er musste sich ja auch irgendwie in Sicherheit bringen. Aber für ihn ging das auch unfassbar schnell alles. Also wir konnten uns so gerade da drauf retten. Und er hatte, glaube ich, auch, er war ja einfach auch schon alt. Und er hatte auch nicht mehr die Kraft, sich auf das Auto. Die Strömung war so stark. Und dann ist das Auto auch, das ging alles so wahnsinnig schnell, und dann ist das Auto auch, auf dem wir uns retten konnten, auch abgetrieben. Und dann konnten wir auch nichts mehr machen.
2: Ich kann es gar nicht sagen, wie wir das da ausgehalten haben, um nicht runterzufallen, ne?

Es ist Nacht. Das Rauschen des Wassers ist laut. Meine Mutter erzählt mir später, dass mein Vater ganz ruhig vor der gegenüberliegenden Schule steht. Die meiste Zeit hält er sich am Griff der Autotür fest und blickt zu ihr hoch. Meine Mutter steht im ersten Stock der gemeinsamen Wohnung. Zwischen ihnen liegen nur wenige Meter. In dieser Nacht sind sie unüberwindbar. Mein Vater kann sich nicht retten. Plötzlich ist er weg. Verschluckt vom Wasser und der Dunkelheit.

0: Meine Eltern lernen sich in den 70er Jahren kennen. Meine Mutter ist fasziniert von der Leichtigkeit meines Vaters, von seinem Humor. Er schätzt ihre liebevolle Art. Mein Vater arbeitet für Melitta im Außendienst.
1: Es liegt was in der Luft, ein ganz besonderer Duft, Melitta Kaffeeduft.
0: Als Kind sehe ich ihn häufig mit einer Kaffeemaschine unter dem Arm. Morgens singt er lautstark unter der Dusche. Im Alter rücken meine Eltern noch einmal enger zusammen und ziehen nach Bad Neuenahr.
2: An der Telegrafenstraße war ein Eckhaus und da war das Wasser schon so hoch zu der Zeit, dass ich das Auto in dem Hauseingang verkeilte.
3: Dann habe mich dann an dem Balkon hochgezogen.
2: Das ging auch alles so schnell, dann weiß ich noch, dann hattest du mich am Gürtel, hattest du mich festgehalten und mich dann da drüber gezogen, ja. Über die Balkonbrüstung drüber gezogen.
3: Und auch da hatte ich immer noch Angst, dass das Wasser immer noch weiter steigt.
2: Aber eine Warnung wurde uns nicht ausgesprochen. Genau so standst du auf dem Auto auch während der Flut, absprungbereit, weißt du noch?
3: Ja, das weiß ich noch.
2: Genau so wie jetzt. Fällt mir gerade ein.

0: Nach stundenlanger Fahrt treffen wir meine Schwiegereltern. Sie bringen uns Gummistiefel und Taschenlampen mit. Die Kinder bleiben bei ihnen. Wir fahren alleine weiter. Der Mann von der Hotline sagt, auf keinen Fall sollen wir nach Bad Neuenahr hineinfahren, um die Rettungsfahrzeuge nicht zu blockieren. Man würde sich um meine Mutter kümmern. Um 1 Uhr nachts am 16. Juli kommen wir in Bad Neuenahr an. Wir lassen unser Auto stehen, ziehen die Gummistiefel an und gehen zu Fuß weiter durch den Schlamm. Schließlich stehen wir vor dem Haus meiner Eltern. Das Türblatt der Haustür ist völlig zerstört. Man kann einfach hineingehen. Die Wohnung liegt im ersten Stock. Das Hochwasser ist etwa 10 cm darunter zum Stehen gekommen. Es riecht modrig. Bis auf das Rauschen der Ahr ist alles still. Als wir die Wohnung betreten, sieht es aus wie immer. Nur der Schein einiger Kerzen dringt aus dem Wohnzimmer in den dunklen Flur. Auf der Couch sitzt meine Mutter, bewegungslos, wie erstarrt. Sie erzählt mir, Feuerwehrleute kamen nur einmal, am Morgen des ersten Tages. Sie hatten meine Mutter ins Nachbarhaus gebracht, in der Annahme, sie würde dort versorgt. Sie saß aber stundenlang auf den Stufen im Treppenhaus. Sie durfte die Wohnung der Nachbarin nicht betreten. Mit ihren verschlammten Schuhen hätte sie den Teppich ruiniert. Später, als das Wasser weiter zurückging, ging sie allein in ihre Wohnung zurück. Keiner hatte sich um sie gekümmert. Maurizio Rinaudo wohnt knapp 250 Meter vom Haus meiner Eltern entfernt, im Erdgeschoss.
1: Wir waren beim Fernsehen gucken und draußen hat geregnet. Und auf einmal haben wir festgestellt, es kommt Wasser von unten. Wo kommt das Wasser her? Und dann wurde höher und auf einmal kippt unser Fernsehen um. Meine Frau war am Zittern, der Hund hat auch gezittert, er hatte die Gefahr erkannt. Ich konnte nicht aus dem Fenster springen, ging nicht, weil das Wasser war zu aggressiv. Ich kann zwar gut schwimmen, aber ich glaube, ich hätte nicht überlebt. Und dann mein Auto hat sich selbstständig gemacht. Da konnte ich nicht raus und der einzige Weg wäre nach oben. Aber da war das Wasser schon bis hierhin. Und da habe ich versucht, erst mal diese Tür aufzumachen. Und dann sehe ich nach oben, von oben, ja, kam schon Wasser rein. Das heißt, das Wasser war schon höher als ich. Meine Frau hat Angst gehabt, hat sich an meinen Arm festgehalten, immer fester. Habe ich gesagt, ja gut, mach dir keine Sorge, wir packen das schon. Ja, ich bin hier angekommen, ich wollte die Tür aufmachen und von

0: hier kam schon Wasser rein. Ne? So, aber die Tür ging gar nicht auf. Und da bin ich mit meiner Frau und Hund, haben wir uns hier hingestellt. Das Wasser war schon bis hierhin. Und auf einmal knallt die Tür mit der ganzen Rahmen hier. Einfach hier durch, hier. Zack. Und damit kam die, ich weiß nicht, wie viel Wasser hier rüber kam. Und dann habe ich zu meiner Frau gesagt, jetzt oder nie, muss mal weg. Und dann sind wir von hier nach oben geschwommen. Und das war unsere Rettung.
1: Josephine Weber wohnte zwei Häuser von der Wohnung meiner Eltern entfernt, im Hochparterre.
2: Wir sind mit den Autos durch die Straßen gefahren und haben gesagt, die Autos sollen aus der Garage raus und aus dem Keller. Alles raus, ne? Mehr wussten wir nicht. Und da rief mein Sohn mich an und da sagte, Mama, du kannst ruhig früh ins Bett gehen. Das kommt hier bei uns nicht so schlimm, ne? Ja, da bin ich dann auch früh ins Bett gegangen, weil ich morgens um 6 Uhr immer aufgestanden bin. Ja. Und da fielen die Schränke um. Da bin ich wach geworden. Habe ich gedacht, der Einbrecher wären da. Ne? Ja, da bin ich aufgestanden, weil ich das Rauschen gehört habe. Ich denke, was ist das für ein Rauschen? Und da sah ich, was war. Da habe ich nur geschrien, mein Gott, man meint, mehr wäre hier. Man hat kein Auto, nichts mehr gesehen, alles war weg. Die ganze Nacht habe ich da gestanden. Das war im Schatten bis hierhin stehen.

0: Ja, mein Sohn hat gesagt, ich hätte bestimmt 7 Stunden da gestanden, ne? Und meine Enkelin, die war ja bei der Polizei in Koblenz und die hatte Feierabend und hat gesagt, ich gehe da nach Neuna und helfe denen da, ne? Und da haben die zu den Leuten gesagt, die Oma muss noch da drin sein. Und dadurch sind die ja reingekommen, ne? Die sagten immer, ihre Enkelin ist draußen. Ich denke, was für eine Enkelin? Ich habe ja 11 Stück. Ne? Und da war das die Polizistin.
1: Am 16. Juli, sobald es hell wird, mache ich mich auf, meinen Vater zu suchen. Ich gehe die Weststraße entlang. Ich schaue unter jeden Busch und rufe nach meinem Vater. Mir ist bewusst, dass seine Überlebenschance sehr gering ist. Trotzdem will ich nichts unversucht lassen. Wir sind uns sehr nah gewesen, mein Vater und ich. Er hat mir oft gezeigt, in welcher Tasche seines Anzugs er Geld für den Notfall aufbewahrt hatte. Die Pins seiner Girokarten prägte er mir mit lustigen Eselsbrücken ein. Als erstes finde ich sein Auto. Es ist, wie viele andere, in der Fußgängerzone gestrandet. Einige Fahrzeuge haben sich in der Eisdiele gestapelt. Dort, wo ich wenige Monate zuvor mit meinen Jungs noch Eis essen war. Im Schlamm des Kofferraums liegt sein Regenschirm und der Wanderstock, den ich ihm mal zum Geburtstag geschenkt habe. Mein Vater war ein leidenschaftlicher Wanderer. Er liebte die Wälder und seine Wanderungen zum Aussichtsturm auf den Neuenahrer Berg.

0: Der idyllische Kurort war zu seiner neuen Heimat geworden.
1: Ich habe immer zu meiner Frau gesagt, das ist der kleine Monte Carlo, weil es ist schön hier.

0: Heike Simon, vor dem Versicherungsbüro ihres Mannes an der Kreuzung zur Weststraße.
1: Wir mussten schon außerhalb das Auto stehen lassen und haben uns dann zu Fuß durch diese Katastrophe und wir sind dann oben durch die Poststraße, über alles hinweggeklettert und wir haben versucht, an das Ladenlokal von meinem Mann zu kommen.

Ich habe für mich immer nur gedacht, was ist hier passiert? Wie im Krieg. Für mich war eben das Schlimme, die Menschen, die da rumgelaufen sind und eigentlich erstmal gar nicht wussten, was sie tun sollen, wo sie hin sollen. Das war ganz schrecklich. Und auf mich kam dann ein älterer Mann, also wirklich nur bekleidet in Unterhose und einem Schlafanzugoberteil. Und er hielt eine Tüte in der Hand. Und ich habe nur zu dem Mann gesagt, um Gottes Willen, Sie sind barfuß, Sie können doch nicht hier rumlaufen. Ne? Er soll doch bei uns auf die Stufe kommen. Und dann habe ich gesagt, Sie brauchen Schuhe. Und hat er gesagt, das Einzige, was ich noch habe, ist das, was ich in der Hand halte. Und das war, ich glaube, eine Krankenversichertenkarte und ein bisschen Kleingeld. Und das hielt er dann in dieser Tüte. Und das hat mich so geschockt. Also ich konnte das alles nicht glauben, was da in dem Moment alles passiert.

0: Was mich am meisten antreibt, ist die Suche nach meinem Vater. Ich rufe jedes Krankenhaus im Umkreis von 60 Kilometern an. Vergeblich. Mein Mann und ich finden keine Stelle vor Ort, an die man sich wenden kann. Überall Hilfskräfte und doch Chaos.
1: Wenn man Bundeswehr, THW, alles was da war, um Hilfe gebeten haben, hat man also auch oft den Satz gehört, das können wir nicht, das dürfen wir nicht, wir haben keinen Befehl. Ich glaube, wenn wir oder mein Mann auch, dann, der sich dann getraut hat, in die Häuser reinzugehen, gerade so in die oberen Etagen, erstmal war das die ersten 2, 3 Tage unsere. Ja, wir haben es gemacht, weil wir einfach den Menschen helfen wollten.
2: Bei uns kam keiner. Niemand. Wir sind 2 Tage zu Hause eingesperrt geblieben. Dadurch, dass wir elektrische Fensterheber hatten und da war kein Strom mehr, kein Wasser und wir konnten auch die Solläden nicht mehr hochheben, ging gar nicht mehr. Später kam die Heike und sie hat Leute mitgebracht, um die Haustür aufzubrechen, damit wir rein und raus konnten.
0: Tagelang fragen wir, wo die Toten hingebracht werden. Niemand gibt uns eine Antwort. Erst als in unserer Straße ein Ertrunkener gefunden wird, bekommen wir den entscheidenden Hinweis. Hoch oben in den Weinbergen. Ein kleiner Flugplatz des Luftsportvereins. Dort liegen die Toten. Es ist ein heißer Sommertag, als ich die schmale Straße in den Weinbergen hinauffahre. Der Schlamm ist mittlerweile getrocknet. Es ist staubig. Hier oben ist es still, als wäre die Katastrophe weit entfernt. Dann ein Parkplatz. Und wenige Meter weiter Polizei, Rettungskräfte, ein provisorischer Stützpunkt. Hier liegen die Leichen. Der Zugang zu den Toten wird mir verwehrt. Stattdessen kommt am Abend die Polizei zu uns. Sie nimmt für die DNA-Probe die Zahnbürste meines Vaters mit.

0: Darko Aneri wohnt im obersten Stockwerk. In einem Haus nur wenige Schritte von meinen Eltern entfernt.
1: Nach der Arbeit bin ich an die A gegangen, habe dann geguckt, wie es sieht denn wirklich aus. Und die war schon sehr hoch. Und da hat so ein Stück gefehlt, bis es übergeschwappt wäre. Da habe ich gedacht, okay, gehst mal bei den Nachbarn unten klopfen im Erdgeschoss. Habe dann geklopft. Erstmal normal, dann ein bisschen energischer, dagegen gehämmert und da kam keine Reaktion. Das war so um 10 Uhr, das sind alte Leutchen gewesen, die haben bestimmt schon geschlafen, ihre Ohrstöpsel ausgezogen und da kam halt nichts. Und da haben wir halt normal Fernsehen geguckt und dann sind wir ins Bett und irgendwann sagt meine Frau, es war ziemlich ruhig und dunkel. Ja, war schon der Strom weg, ausgefallen. Und dann hat meine Frau rausgeguckt, ja, aus dem Fenster, und gesagt, ach, das Wasser kommt. Und da bin ich in den Keller gegangen, noch nicht gerannt. Und habe gesehen, dass im Keller aus dem Schlüsselloch so ein Wasserstrahl rauskommt. Also habe gedacht, oh, da ist aber Druck hinter. Ne? Meine Frau hatte Todesangst. Habe ich ihm gesagt, nee, hier ist das Tal breit, es passiert nichts. Meine Tochter hat zum Glück geschlafen, die hat gar nichts mitbekommen. Ja. Also ich habe auch die Feuerwehr angerufen die haben uns gesagt, was ist denn los? Ich dachte, das Wasser kommt hier. Ja, helfen Sie sich selbst, wir sind total überlastet. Ja, und das war's. Wir haben dann später erst gemerkt, wo das Wasser halt bei denen in der Wohnung war. Da haben die halt gerufen, Hilfe, Hilfe. Ich ertrinke in meiner Wohnung. Die eine Frau war 89, der eine Herr war 93, also meine Frau hat sich da ins Bett gelegt, hat so die Ohren zugehalten. Wie gesagt, die Kleine hat geschlafen, zum Glück. Ja, die Frau hat eine halbe Stunde lang gerufen und der Herr drei, vier Stunden. Da war der Todeskampf zu Ende. Ja. Und im Nachhinein denkt man sich auch, hätte ich. Ja, aber bis hierhin im Wasser steht, kann man auch schlecht eine Tür eintreten oder aufbrechen, also da gab es keine Hilfe. Es war ja vorher nie so gewesen, dass in dem Umfang halt, ja, dass das Wasser halt so hoch war und so stark und schnell. Ne? Also wenn man es vorher gewusst hätte, wäre natürlich die Tür irgendwie aufgebrochen, aber ne, da war kein Gedanke dran.

Am 27. Juli 2021 um 13.50 Uhr wird mein Vater gefunden. Die Nachricht erfahre ich am Telefon vom Bundeskriminalamt. Der Fundort liegt 1,5 Kilometer von der Wohnung meiner Eltern entfernt. Die Strömung hatte meinen Vater die Straße hinunter mitgenommen, bis zu diesem Haus. Die Bewohner führen mich zum genauen Fundort. Ich zeige ihnen ein Foto meines Vaters. Damit bekommt ihr Fund, der so schwer auszuhalten ist, ein Gesicht.

0: mehr von innen raus richtig freuen.
1: Von Herzen lachen, das so. Richtig raus lachen,
0: geht,
1: so.
0: So das richtig so, wie man sich so, ich freue mich, oder es geht ja innen einfach. Können wir nicht.
1: Ist immer so eine Blockade.
0: Können wir nicht mehr, ist immer was blockiert.
2: Das habe ich dann in der Nacht, ne? Dann kann ich auch nicht mehr schlafen, da sehe ich das all wieder, ne? Und wenn das Schlimmste ist, wenn es regnet, da denke ich, es wird doch nicht wiederkommen. Man hat doch im Körper drin die Angst, ne? Da muss ich ja immer zählen, da gehen die anderen Gedanken weg, ne? Ja, und dann habe ich gestrickt für die Leute, die auch nichts mehr hatten. Jeder hat ein paar Socken gekriegt, da habe ich auch nichts für genommen. Ne? Und die Leute haben sich gefreut. Und das waren 156 Paar. Aber da war ich auch fertig. Da konnte ich nicht mehr.

0: Jeder Fluss hat eine Fließgeschwindigkeit. Ich kann hier genau berechnen, wie lang die A von Altenahr oder von Lind bis hier. Das ist keiner in der Lage, Bescheid zu sagen. Für mich unvorstellbar. Da hat keiner was gesagt. Man hat die Leute all dem Zufall überlassen und nichts. Uns hat keiner Bescheid gesagt.
1: Nee. Und wir haben auch hier mit Nachbarn gesprochen. Hier. Ja. Die sagten auch, wir haben nichts gehört. Nee.
0: Dauert Stunden in die A von Linn, von der oben, die unten ist. Man hat diese Stunden nicht dazu verwendet, die Bürger, die man schützen soll, zu warnen. Man hat ihn einfach dem Schicksal überlassen.
2: Auch meine Mutter hat keine Warnung erreicht. In Ortschaften flussaufwärts spitzt sich die Lage schon Stunden vorher dramatisch zu. Verantwortlich für den Katastrophenschutz im Kreis Ahrweiler, der damalige Landrat Jürgen Pföhler. Ich lese später Berichte und Schlagzeilen über diese Nacht. Statt selbst die Führung in der technischen Einsatzleitung zu übernehmen, soll er mit seinem Hund unterwegs gewesen sein, sein Auto aus der Garage gefahren haben und kurz nach 22 Uhr Nachbarn gewarnt haben, dass sie ihre Häuser verlassen sollen. Erst gegen 23.09 Uhr löst Jürgen Pföhler für den Landkreis Ahrweiler den Katastrophenalarm aus.
3: Würden Sie für sich sagen, Sie haben da auch vielleicht an dem Mittwochabend, der Nacht auf Donnerstag, Fehler gemacht?
4: Nein, die Frage stellt sich nicht, weil ich war ja gar nicht Teil der technischen Einsatzleitung.
3: Aber als Landrat schon auch verantwortlich?
4: Nein, die technische Einsatzleitung ist dafür verantwortlich und ich bin nicht die Einsatzleitung gewesen.
5: Jetzt bricht alles ein!
2: Nach Auffassung des Untersuchungsausschusses ist die politische Gesamtverantwortung im Katastrophenfall durch den Landrat nicht delegierbar. Im Mai 2026 bitte ich Jürgen Pföhler um eine Stellungnahme. Bis heute warte ich auf eine Antwort. Wie viele andere Angehörige der 135 Flutopfer im Ahrtal erstatte ich Strafanzeige wegen fahrlässiger Tötung durch Unterlassen gegen den damaligen Landrat Jürgen Pföhler. Am 13. August 2021 wird mein Vater in Koblenz eingeäschert. Das Krematorium will die Urne per DHL nach Berlin schicken. Das kann ich verhindern. Etwas in mir sträubt sich am offiziellen Festakt zum Gedenken.

0: Gedenken an die Flutopfer teilzunehmen. Ich gehe nicht hin. Zu diesem Zeitpunkt sind für mich zu viele Fragen offen.
1: Susanna, Johanna und Günther D.
2: Brunhilde E.
1: Inge Maria G.
2: Kurt Peter H.
1: Julius H.
2: Peter Hermann Karl J.
0: Etwa eine Woche nach der Flutnacht nehme ich meine Mutter mit nach Berlin. Hier versuchen wir, ihr ein neues Leben aufzubauen. In unserer Trauer kommen wir nicht zur Ruhe. Seit der Flutnacht war die Weststraße wochenlang ohne Strom. Trotzdem erhalte ich in regelmäßigen Abständen Rechnungen aus Bad Neuenahr für Strom, der weder geliefert noch verbraucht worden war. Schließlich finde ich heraus, dass unser Fall kein Einzelfall ist und kündige dem Stromversorger an, sein Vorgehen öffentlich zu machen. Daraufhin werden die Forderungen eingestellt. 2024, nach 2,5 Jahren Ermittlungen der Staatsanwaltschaft im Fall Pföhler, eine überraschende Wende.
3: Gegen zwei Verantwortliche ermittelte die Staatsanwaltschaft in Rheinland-Pfalz seit dem Unglück. Heute kam das Ergebnis. Die Verfahren werden eingestellt.
4: Die Staatsanwaltschaft sieht beide in der Verantwortung, teilt sie heute mit, erhebt aber keine Anklage.
5: Dass bestimmte Maßnahmen die Chance auf Rettung von mehr Menschen auch durchaus signifikant erhöht hätte, das mag sein. Aber das genügt nach der Rechtsprechung des Bundesgerichtshofs nicht für die Begründung der Strafbarkeit.
6: Die Staatsanwaltschaft steht zudem auf dem Standpunkt, selbst wenn der Landrat die Menschen pflichtgemäß gewarnt hätte, hätten sie womöglich nicht reagiert.
5: Warnungen lassen den Menschen Handlungsspielräume und lassen ihnen eine Wahlfreiheit. Erfahrungsgemäß reagieren die meisten Menschen auf Warnungen erst dann, wenn die Gefahr augenfällig wird. Mitunter ist es dann aber leider zu spät.
0: Heißt das, mein Vater wäre auch gestorben, wenn er rechtzeitig gewarnt worden wäre? Am selben Tag erhalte ich den Einstellungsbescheid meiner Strafanzeige. Es wird keine Anklage gegen den Landrat geben. Keinen Prozess. Keine öffentliche Aufarbeitung. Als ich den Einstellungsbescheid lese, stoße ich auf eine für mich schwerwiegende Behauptung. Mein Vater hätte sein Auto umgeparkt, trotz Warnung der Feuerwehr, die Wohnung nicht zu verlassen. Trägt mein Vater eine Mitschuld an seinem Tod? Wurden die Menschen in der Weststraße wirklich aufgefordert, in den Wohnungen zu bleiben? Ich muss nach Bad Neuenahr zurück. Die meisten Häuser sind inzwischen saniert. Heute erinnert in der Weststraße fast nichts mehr an das Sterben. In der Grundschule läuft wieder der normale Schulbetrieb. Gegenüber das Haus meiner Eltern. Verlassen. Verwahrlost. Es steht da wie ein Zeuge des Todes meines Vaters. Ich befrage mehrere Nachbarn in der Weststraße, ob sie Warnungen erhalten haben. Ich treffe Darko Aneri wieder. Im September 2021 wurde er als Zeuge in dem Ermittlungsverfahren gegen den Landrat durch das Landeskriminalamt vernommen.
7: Einmal, also ca. 17 Uhr, kam ein Feuerwehrauto durch die Straße gerauscht, gerast, mit einem Affenzahn. Man konnte nicht verstehen, was er gesagt hat. Im Nachhinein haben wir auch über Facebook rausgekriegt, da wurde gesagt, bringen Sie Ihre Autos 50 Meter links und rechts von der A in Sicherheit. Und das war es an Warnungen. Da kam sonst nichts. Also ich denke, da ist einiges schiefgelaufen in puncto Warnung. Sonst hätten die Leute ja nicht ihre Autos in Sicherheit bringen wollen. Oder sollen, sondern sich selbst. Also ich hätte niemals gesagt, bringt eure Autos weg, sondern bringen sie sich selber weg. So. Und einige Leute sind auch in den Tiefgaragen ertrunken, wo sie halt versucht haben, ihre Autos wegzubringen. Also das war total irrsinnig, da zu sagen, bringen sie die Autos weg.

0: Wir wurden nicht gewarnt. Ich kann mir nicht vorstellen, dass wenn einer gewarnt worden wäre, dass er hier geblieben wäre. Kann ich mir nicht vorstellen. Nein, ich hab keine Warnung. Hätte ich einen bekommen, dass mich einer gesagt hätte, das und das, sei vorsichtig. Ja, ist doch kein Problem. Setze ich mich im Auto, fahr weg.
1: Sind die Anwohner nicht gewarnt worden? Ich durchsuche die Ermittlungsakten der Staatsanwaltschaft und stoße auf ein Dokument des Landeskriminalamtes Rheinland-Pfalz. Und plötzlich passt für mich nichts mehr zusammen. Eine Warnung für die Weststraße, die die Menschen auffordert, in ihren Wohnungen zu bleiben, finde ich nicht. Stattdessen stoße ich auf die dokumentierte Lautsprecherdurchsage des Wehrleiters. Darin heißt es, die Feuerwehr habe die Menschen ab ca. 20.15 Uhr dazu aufgefordert, unter anderem ihre Fahrzeuge aus dem Gefahrenbereich zu entfernen. Genau das tat mein Vater. Das deckt sich auch mit dem Video der 22-jährigen Johanna Ort, die in ihrer Erdgeschosswohnung ertrunken ist. In meinem Einstellungsbescheid steht, dass mein Vater die Warnung missachtet habe, die Wohnung nicht zu verlassen. Ich frage die Generalstaatsanwaltschaft, wo diese Warnung dokumentiert ist. Sie antwortet mir schriftlich, dass ab 20.30 Uhr davor gewarnt wurde, sich nicht in Kellern, Tiefgaragen und tiefer gelegenem Gelände aufzuhalten. Aber auch, Autos nicht in Tiefgaragen oder in der Nähe der A abzustellen und dort parkende Fahrzeuge wegzufahren. Auf meine Frage geht sie nicht ein. Ich bin fassungslos. Meinem Vater wird eine Missachtung einer Warnung angelastet, für die die Generalstaatsanwaltschaft keinen Beleg liefert. Ich muss an die offizielle Gedenkveranstaltung im vergangenen Jahr in Bad Neuenahr denken.

0: Meine Damen und Herren, Vertrauen bleibt die wichtigste Grundlage menschlichen Zusammenlebens. Denn Vertrauen lässt uns resilienter werden für das, was kommt, was immer auch kommt.
1: Manchmal habe ich schon aus, ob es nur Albträume noch, ne? Es sind Menschenleben, die umgekommen sind, ne? Und das ist schrecklich, das werden die nie vergessen, die Angehörigen. Ich hätte keine Ruhe, wenn ich so was auf dem Gewissen hätte.
2: Die Menschen in der Weststraße sind von ihren schmerzlichen Erinnerungen geprägt. Die Flut lässt sie bis heute nicht los. An einem warmen Frühlingstag im Jahr 2026 fahre ich durch die Weinberge. Hoch oben, geschützt von einer Felswand, liegt die Flutkapelle. Errichtet von freiwilligen Helfern. Ich denke an meinen Vater und die Menschen, die in dieser Flut gestorben sind. Meine Fragen nach Verantwortung und Konsequenzen bleiben. Bis heute hat kein Gericht die Ereignisse öffentlich aufgearbeitet. Für mich ist das ein weiterer Teil dieser Katastrophe.

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11: Einer der größten Staudämme der Welt steht in Georgien, im Kaukasus. Ohne ihn könnte das Land nicht überleben.
12: Ohne den Enguri-Staudamm ist das Stromsystem unseres Landes unvorstellbar.
11: Doch das Bauwerk hat ein kritisches Alter erreicht. Das Risiko, das von ihm ausgehen könnte, steigt. Deutsche Wissenschaftler erforschen, wie sie Gefahren frühzeitig erkennen können.
13: Sie müssen dringend den Zufluss neuer Sedimente stoppen.
11: Ein Ziel der Deutschen, den Georgiern ihr Wissen weiterzugeben. Es könnte die letzte Gelegenheit sein. Das Verhältnis zwischen der EU und dem Kaukasusstaat ist angespannt. Wie rettet man den Damm? Die Lebensader des Landes. Zwei Uhr nachts im Nordwesten Georgiens. Die Wissenschaftler des Karlsruher Instituts für Technologie sind an ihrer Unterkunft am Enguri-Damm angekommen. Köchin Tsitso hat extra auf sie gewartet. Fast ein Jahr ist vergangen, seit sie Geophysikerin Birgit Müller zuletzt in die Arme schließen konnte. Auch Geologe Thomas Röckel ist wieder dabei. 5 Jahre lang haben die Wissenschaftler den Enguri-Staudamm in Georgien erforscht. Konstantin Kuhn schrieb seine Bachelorarbeit über den Damm. Das Forschungsprojekt Damast ist zwar seit vergangenem Jahr abgeschlossen, aber mithilfe des akademischen Austauschdienstes ist es gelungen, noch eine Summer School zu organisieren.
14: Ich bin sehr froh, dass ich wieder hier sein kann. Also ich kann nicht viel Georgisch, leider, aber Tsitso verstehe ich. Sie ist sehr energisch.
11: Wir freuen uns, dass Frau Birgit und Herr Thomas gekommen sind. Es ist, als kämen Seelenverwandte und sehr nahestehende Menschen zu uns. Alle hier fühlen so.
15: Das ist eigentlich meine Familie, meine zweite.
14: Ja, ich liebe die Leute hier auch, ja. Und ich freue mich schon, morgen die Lady Enguri zu sehen. Also ich nenne den Staudamm Lady Enguri.
11: Viel Zeit zum Schlafen bleibt nicht. Schon bald beginnt die Summer School, in der die Forscher so viel Wissen wie möglich weitergeben wollen. Der nächste Morgen. Die Wissenschaftler haben sich wie immer im Dorf Pozhoe-Zeri einquartiert, in ihrem Stammhotel. Es öffnet seine Pforten nur noch sporadisch. Die meisten Gäste hatte es zu Sowjetzeiten, zwischen 1968 und 88, als die Lady Enguri gebaut wurde, unmittelbar hinter dem Hotel. 750 Meter ist sie breit und 271 Meter hoch, eine der höchsten Bogenstaumauern der Welt, errichtet inmitten einer seismisch aktiven Zone. Eine ingenieurstechnische Meisterleistung, die aber in die Jahre gekommen ist. Materialermüdung, Erosion und Funktionsverluste werden immer wahrscheinlicher. Das Damast-Tier

0: hat hier am Enguri Überwachungsmethoden entwickelt, die auch bei vielen anderen Staudämmen helfen, frühzeitig Gefahren für die Sicherheit zu erkennen.
1: Man guckt halt runter und denkt sich so, ja, ich hoffe, dass das Geländer hält. Aber davon abgesehen,
2: ich habe Vertrauen in die georgische Baukunst, sagen wir mal so.
0: Von der Stabilität des Staudamms hängt auch Georgiens Energiesicherheit ab. Mit dem gestauten Wasser wird Strom erzeugt. Allerdings kann der Stausee immer weniger Wasser aufnehmen. Aus den umliegenden Bergen wird ständig Sand und Schlamm in den See geschwemmt. Ein Fünftel seiner Speicherkapazität ist schon verloren. Zudem rücken die Sedimente Richtung Staumauer vor. Diese gelbe Anlage soll verhindern, dass sie sich genau dort ablagern.
3: Damit wird sichergestellt, dass diese Bottom-Outlets nicht verstopfen. Das müssen die regelmäßig immer wieder freispülen. Und es wird im Normalfall so gemacht, dass sie da mit Pumpen das Sediment aufwirbeln und dann unten ausspülen können.
0: Die Grundablässe dienen dazu, das Wasser gezielt aus dem See herauszulassen, wenn dieser zu voll ist. Dieses Wasser hier fließt jedoch ungewollt heraus. Der Damm verliert täglich wertvolles Wasser, das für die Stromproduktion gebraucht wird. Die komplexen geologischen Gefahren sind aber nicht das einzige Problem. Der Staudamm befindet sich in einer geopolitisch brisanten Region, direkt an der Grenze zur selbsternannten Republik Abchasien. Der Staudamm befindet sich auf georgischer Seite. Das Kraftwerk liegt rund 15 Kilometer weiter im russisch kontrollierten Abchasien. Georgien deckt damit rund 40% seines Energiebedarfs, Abchasien sogar 100%. Frühstückszeit im Hotel. Die Küchenfrauen freuen sich, dass es endlich wieder Arbeit für sie gibt und sie sich ein Zubrot verdienen können. Jobs sind rar in Pozhuezeri. Cizo hat sonst nur ihre kleine Rente. Sie ist so dankbar, dass Birgit Müller wiedergekommen ist, dass sie sie mit Olaji überraschen will. Die mag Birgit sehr und ich habe sie extra für sie gebacken. Wenn sie die sieht, wird sie Augen machen. Während Cizo das Frühstück weiter vorbereitet, sitzt Birgit schon an ihrer Arbeit.
4: Hallo Stefan.
5: Hi Birgit, ich grüße dich.
4: Ja, lange nicht mehr gesehen. Gut, ja, wir sind hier am Enguri.
5: Schön, ja, ich erkenne schon das Hotel im Hintergrund. Cool.
0: Birgit spricht mit Stefan Hilgert, der diesmal in Deutschland geblieben ist. Der Geoökologe hat die Sedimente im Stausee untersucht. Birgit will ihn über den aktuellen Stand informieren.
4: Es freut dich sicher zu hören, wir haben einen Wasserstand von 486 Meter. So hoch war es schon lange nicht mehr in der Jahreszeit.
0: Der Wasserstand beeinflusst, wie sich die Sedimente im Stausee bewegen und ablagern. Stefan Hilgert und sein Kollege konnten das genau untersuchen, als der See einmal für Reparaturarbeiten fast komplett entleert wurde.
5: Ja, das war eine seltene Gelegenheit für uns, die Sedimentablagerung sozusagen hands-on zu untersuchen. Das war wirklich eine total spannende Sache. Man sieht ja auch hier ganz gut, ne, diese Dimension, wie klein wir sind im Vergleich zu dieser, ich glaube, an der Stelle waren das 25 Meter hohe Sedimentablagerungen an der Hangkante.
0: Sichtbar sind diese Ablagerungen unter der Wasseroberfläche sonst nicht. Stefan fand damals heraus, dass sie bei langem niedrigen Wasserstand deutlich schneller zur Staumauer vorrücken. Ein ernstes Problem.
5: Diese Front wandert Jahr für Jahr auf den Damm zu. Die hat ungefähr eine Höhe von 40, 45 Meter, also wirklich eine Höhe.
0: Nach dem Frühstück will Birgit den Direktor des Staudamms treffen. Der Enguri-Damm wird von der staatlichen Firma Enguresi betrieben. Die Wissenschaftler treffen den Direktor in der Staumauer. Levan Mebonia arbeitet seit Sowjetzeiten hier. Seine größte Herausforderung derzeit, die georgische Regierung zu überzeugen, mehr in die Instandhaltung zu investieren.
6: Die Sedimente sind ein Problem. Vielleicht bauen wir einen Bypass-Tunnel, so auf der Höhe von 420 oder 405 Metern. Dann sollten die Sedimente kein Problem mehr sein.

0: Durch diese Berge?
1: Irgendwo hier. Aber es wäre sehr teuer.
2: So ein Tunnel würde die Sedimente am See und an der Staumauer vorbeileiten. Bisher wurden alle Instandhaltungsmaßnahmen von Georgien finanziert, maßgeblich mit Hilfe internationaler Entwicklungsbanken. Allerdings ohne Geld von Abchasien, obwohl es den Strom gratis bekommt.
1: Ohne den Nguri-Staudamm ist das Stromsystem unseres Landes unvorstellbar. In Abchasien gibt es gar keine andere Stromquelle, nur das Wasserkraftwerk Nguri. Dies ist ein hervorragendes Beispiel für die Zusammenarbeit zwischen Georgiern und Abchasen. Es dient beiden Seiten gleichermaßen.
2: Nur eine Stunde später. Plötzlich Regen. Nichts Ungewöhnliches in den Kaukasusbergen. Der Direktor ist mit Birgit Müller auf dem Weg zum Tunnelsystem, das den Staudamm mit dem Kraftwerk in Abchasien verbindet. Rund 15 Kilometer ist der Drucktunnel lang. Das Wasser wird durch diese Rohre zu den Turbinen geleitet. Insgesamt können 1300 Megawatt erzeugt werden.
3: In Spitzenlastzeiten gehen pro Sekunde 450 Kubikmeter Wasser durch. Das heißt, in 5 Sekunden ein olympischer Swimmingpool ist der voll. Also grob, ja.
2: Ursprünglich gehörten 4 kleine Kraftwerke auf abchasischer Seite zum Nguri-System. Doch seit dem Krieg Anfang der 90er Jahre sind sie größtenteils außer Betrieb. An diesem Abend hat Hotelköchin Zizo Birgit Müller zu sich zu Hause zum Essen eingeladen. Es ist vielleicht einer der letzten gemeinsamen Abende. Georgiens Beziehungen zum Westen sind angespannt. Keine gute Voraussetzung für weitere Kooperationen. Sie tut so viel für das Land und vor allem für uns. Seit 5 Jahren leben wir vom Verdienst durch die Anwesenheit der Deutschen. €7 Millionen hat das deutsche Bildungsministerium in die Forschung investiert, um die Risiken alternder Staudämme zu verstehen.
4: Das ist nicht irgendein Job, den sie macht. Es ist eine Frage von Leben und Tod. Sie leistet großartige Arbeit. Jetzt dürfen wir immerhin hoffen, dass wir, falls etwas passieren würde, 2 bis 3 Monate im Voraus Bescheid wissen und Evakuierungen durchführen könnten. Wir werden sie sehr vermissen. Hoffentlich wird dieses Projekt verlängert und sie werden bald wieder und oft kommen. Das wäre unser großer Wunsch. Nochmals, vielen Dank.
2: Der nächste Morgen. Die Teilnehmer der Summer School treffen aus der Hauptstadt Tbilisi ein. 5 Tage lang hatten sie dort bereits Programm. Der Besuch bei Lady Nguri ist der Höhepunkt. Die meisten Studierenden sind Georgier, eine Handvoll ist aus Deutschland angereist. Erste Station, ein Gerät, das seit 2 Jahren die Staumauer scannt. Weltweit einmalig bei Staudammüberwachungen. Schon kleinste Veränderungen werden sichtbar, erklärt Andreas Schenk vom Damast-Projekt.
5: Wir beobachten ein Bild des Damms. Und für jeden Punkt, also für jeden Pixel in diesem Bild, kann alle 2 Minuten die Entfernung gemessen werden. Mit einer Präzision von unter 1 Millimeter.
2: Je nach Wasserstand bewegt sich die Staumauer vor oder zurück. Bis zu 4 Zentimeter gelten als unbedenklich. Für Birgit Müller ist es nur das Atmen der Lady Nguri. Die meisten sind das erste Mal hier, erst recht im Inneren einer Staumauer. Für Birgit vielleicht die letzte Gelegenheit, hier in Georgien ihr Wissen über den Staudamm an die jungen Leute weiterzugeben.
6: Die Sedimente sind bereits so weit vorgerückt, dass sie die Grundablässe zu verschließen drohen. Sie müssen dringend den Zufluss neuer Sedimente stoppen.
2: Ob es ein Nachfolgeprojekt gibt, steht in den Sternen. Aufgrund der demokratiefeindlichen Entwicklungen in Georgien hat Deutschland viele Kooperationen ausgesetzt. In der Hotelküche herrschen gemischte Gefühle am Abschlussabend der Summer School. Für Asa und Zizo könnte es der endgültige Abschied von Birgit sein. Der Abend ist vorerst der Abschluss des deutsch-georgischen Projekts. Birgit Müller und ihr Team hoffen darauf, dass die Forschung weitergeht.
3: Im Prinzip möchte ich, dass wir weiterhin sinnvolle Tätigkeiten machen können, in Frieden und Freiheit, und dass das auch für unsere georgischen Kollegen gilt.
2: Ihre Arbeit in Georgien hat wertvolle Erkenntnisse geliefert. Doch damit alternde Staudämme weiterhin ihre Aufgabe erfüllen können, sind umfassende Maßnahmen und erhebliche Investitionen nötig und Kooperationen weltweit.

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13: Drei Tage Ausgelassenheit. 200.000 Menschen feiern. Das Exit-Festival vergangenes Wochenende am Strand von Ulcin in Montenegro. Eines der größten Musikfestivals Europas. Doch Exit ist mehr als Musik und Party. Exit hat eine lange politische Geschichte. Eine Geschichte, die sich wiederholt. Dusan Kovacevic ist Gründer und Kopf des Festivals. Er rief Exit auf Deutsch Ausweg im Jahr 2000 in Serbien ins Leben. Als studentischen Protest gegen den damaligen Diktator Milosevic. 26 Jahre später findet Exit nicht in Serbien, sondern erstmals in Montenegro statt. Große Anspannung im Orga-Team.
14: Ich bin aufgeregt und voller Vorfreude. Ich möchte sehen und spüren, was die Magie dieses Ortes zusammen mit der Magie unseres Festivals entstehen lässt. Das ist eine der schönsten Locations, einer der schönsten Strände. Nicht nur an der Adria, sondern in ganz Europa.
13: Freiwillig hat sich Dusan Kovacevic diese Location aber nicht ausgesucht. Denn eigentlich ist das Exit-Festival seit seiner Gründung in Dusans Heimatstadt Novi Sad zu Hause. Doch das geht nicht mehr. Rückblick. Im November 2024 stürzt in Novi Sad das Vordach des Bahnhofs ein, wegen Baumängeln. 16 Menschen sterben. Das Unglück wird zum Symbol für Korruption und Staatsversagen in Serbien. Seitdem gehen vor allem Studierende regelmäßig gegen die Regierung auf die Straße, zuletzt vor zwei Wochen hier in Kraljevo. Für sie tut die Regierung zu wenig, um das Unglück aufzuklären. Exit-Gründer Dusan Kovacevic unterstützt die Proteste der Studierenden von Anfang an. Seitdem ist nichts mehr, wie es war. Er und sein Team werden vom serbischen Geheimdienst bedroht.
14: Das waren nicht die einzigen Drohungen. Auch Unternehmen und Dienstleister, die mit uns zusammenarbeiten, wurden unter Druck gesetzt und bedroht. Langjährige Sponsoringverträge wurden aufgekündigt. Telekom Srbija, unser Hauptsponsor über 22 Jahre, wurde dazu gedrängt, die Zusammenarbeit mit uns zu beenden.
13: Im Mai erhöht der serbische Staat den Druck auf Dusan. Sein Bruder wird öffentlichkeitswirksam festgenommen, kommt ins Gefängnis. Der Vorwurf Terrorismus. Später wird die Anklage geändert. Wie den Studierenden wirft man Dusans Bruder jetzt den Aufruf zu einer gewaltsamen Änderung der verfassungsmäßigen Ordnung vor. Ein Schock für Dusan und seine Familie, die er zum Festival mit an den Strand von Ulcin gebracht hat.
14: Glücklicherweise ist es uns mit einem medizinischen Gutachten gelungen, Hausarrest für meinen Bruder zu erwirken. Das war für uns alle nicht leicht. Man wollte ihn die ganze Zeit über in Haft behalten, solange die Geschichte rund um Exit andauert. Und mich so zum Schweigen bringen. Aber das kann ich nicht.
13: Novi Sad. Hier auf der Petrovaradiner Festung würde jetzt gerade eigentlich das Exit-Festival stattfinden. Die Stadt wäre voller Menschen. Stattdessen ist es ungewohnt ruhig in Novi Sad. Bei vielen Menschen hier herrscht eine eher bedrückte Stimmung.
15: Es schmerzt, dass Exit nach so vielen Jahren nicht mehr zu unserer Stadt Novi Sad gehört. Das ist kein schönes Gefühl.
16: Exit war ein wichtiger Bestandteil dieser Stadt. Der Weggang hinterlässt eine große Lücke.
17: Sie sind gegangen, so wie in diesem Land nach und nach alles verschwindet. Alles, was Wert hat und von Bedeutung ist, wird nach und nach zerstört. Und all das geschieht auf Anordnung eines einzigen Mannes, der über alles entscheidet.
13: Gemeint ist er. Aleksandar Vučić, seit 2017 Präsident Serbiens. Autoritär, korrupt und russlandfreundlich, das sagen seine Kritiker über ihn. Viele Studentendemos ließ er gewaltsam auflösen. Nach zwei Amtszeiten wäre nächstes Jahr eigentlich Schluss für ihn. Doch mit einem taktischen Schachzug will er an der Macht bleiben.
7: Ich werde in einigen Wochen zurücktreten. Ich habe dem Vorsitzenden der serbischen Fortschrittspartei und der Parteiführung gesagt, dass ich bei den nächsten Wahlen helfe, sofern man mich darum bittet, für die kommenden 4 Jahre das Vertrauen der Bevölkerung zu gewinnen.
13: Es ist ein Rücktritt, um zu bleiben. Statt Staatspräsident will Vučić Ministerpräsident werden und damit Serbien weiter dominieren. Zurück am Strand von Ulcin. Hier in Montenegro versucht Dušan Kovačević mit seiner Familie Abstand zu gewinnen von den politischen Kämpfen in seiner Heimat. Doch nach dem Wochenende geht es für sie wieder zurück in den Alltag.
14: Ich lebe weiterhin in Novi Sad und es ist ohne Zweifel kein gutes Gefühl. Aber ich versuche mein ganzes Leben lang, meinen Fokus auf gute Dinge zu richten und nach Gleichgewicht zu suchen.
13: Und ein bisschen hilft ihm dabei auch die Party auf dem Exit-Festival am Abend. In der Nacht wird es dann aber auch hier noch einmal politisch. Auf die Figur hinter der Bühne wird der Slogan „Studenten siegen“ projiziert. Die anstehenden Wahlen in Serbien werden es zeigen.
8: Wer Ruhe sucht, ist im Westen Finnlands richtig. Wälder und Felder, soweit das Auge reicht. Juho Hajukoski ist hier in der Gemeinde Kaustinen aufgewachsen. Er nimmt uns mit zu seinem Lieblingsort. Mitten im Wald steht sein Wochenendhäuschen mit eigener Sauna. Die Sauna ist ein wichtiger Ort für uns. Mein Vater hat sie gebaut und wir haben hier viel Zeit verbracht. Für uns Kinder und meine Mutter ist es bis heute ein besonderer Ort. Doch mit der Ruhe könnte es bald vorbei sein, denn in seiner Nachbarschaft wird Lithium abgebaut. Dass der Bergbau hier hinkommt, macht uns große Sorgen, denn sie entnehmen dem Fluss hier Wasser. Im Sommer steht der Pegel schon niedrig und ich befürchte, dass er bald ganz austrocknet. Nicht weit von seinem Wochenendhaus lagert ein Schatz im finnischen Boden. Vor mehr als 60 Jahren hat man hier Lithiumerz entdeckt. Und er will es sich holen. Hannu Hautala arbeitet seit vielen Jahren in der Bergbaubranche. Doch Lithium zu fördern sei schwierig.
18: Herausforderung ist vielseitig. Erstens alle Umweltgenehmigungen zu bekommen und zweitens die ganze Projektentwicklung zu leisten. Darüber hinaus brauchen wir vielseitig unterschiedliche Fachkräfte und Fachpersonal und natürlich Kapital. Das kostet alles viel, ziemlich viel Geld.
8: Um solche Gesteinsbrocken geht es. Was hier etwas silbrig leuchtet, ist Lithium. Mit einem aufwendigen Verfahren wird es herausgelöst und dann in solchen Anlagen veredelt. Nur so kann es später in Batterien, zum Beispiel von Elektroautos, genutzt werden. 15.000 Tonnen wollen sie hier im Jahr produzieren. Das entspricht etwa 5% des derzeitigen europäischen Bedarfs. Bürgermeisterin Minna Nikander sieht die Mine als Chance für neue Jobs, Steuereinnahmen und den Ruf ihrer Gemeinde.
19: Mit Blick auf die langfristige Rohstoffversorgung in Europa ist die Mine eine gute Sache. Aber es ist auch ein ziemlich verrückter Gedanke, dass in den Elektroautos auf der ganzen Welt künftig auch Lithium aus Kaustinen stecken könnte.
8: Bislang ist Europa von Importen aus China oder Südamerika abhängig. Die Mine in Finnland sei deshalb wichtig für mehr Unabhängigkeit, sagen Experten. Wer mehr Elektromobilität wolle, müsse sich auch um die nötigen Rohstoffe kümmern, so der Geologe Michael Schmidt. Finnland sei deshalb ein Vorreiter.
20: Wir haben in Skandinavien, in Schweden, Norwegen und in Finnland natürlich eine ganz andere Mentalität, auch was Bergbau angeht. Das haben wir in Deutschland seit Mitte der 80er Jahre, haben wir das nicht mehr. Und dementsprechend ist die Industrie dort einfach schneller in der Ausführung. Es gibt den regulatorischen Rahmen, der das zulässt. Und das gehört auch zur Wahrheit dazu, dass man in der Zivilgesellschaft eine ganz andere Akzeptanz auch für Bergbau und Bergbaufolgen hat.
8: Viele Landbesitzer in der Region haben dem Minenbetreiber tatsächlich ihr Land verkauft. In den kommenden Jahren soll das Abbaugebiet Stück für Stück vergrößert werden. Das ist die größte Sorge von Juho Hajokoski. Er ist einer der wenigen Kritiker in Kaustinen. Auch hier können Sie Probebohrungen machen. Die Erlaubnis haben Sie bereits. Sie können einfach kommen und bohren. Den Bedarf an Lithium kann er nachvollziehen, sagt er uns noch. Aber bislang will er sein Land nicht für den Abbau aufgeben.

0: um 2 Uhr mit Wolfgang Berger. Die Regierungen aus Deutschland und Frankreich treffen sich heute auf Schloss Augustusburg in Brühl bei Köln. In den Gesprächen geht es um Handels- und Technologiethemen, vor allem aber auch um die Verteidigungspolitik. Kanzler Merz hatte den französischen Präsidenten Macron gestern Abend bereits auf Schloss Bensberg empfangen. Markus Sambale in Brühl erklärt, was heute auf der Tagesordnung steht.
1: Auf Schloss Augustusburg in Brühl sind dann auch viele Minister und Ministerinnen beider Regierungen dabei. Es gibt eine gemeinsame Kabinettssitzung, Handels- und Technologiethemen stehen da unter anderem auf der Tagesordnung. Vorher machen Friedrich Merz und Emmanuel Macron einen Besuch auf dem Flieger Horst Nörvenich. Da sind Eurofighter-Kampfjets der Bundeswehr stationiert. Da tagt dann der gemeinsame Verteidigungs- und Sicherheitsrat von Deutschland und Frankreich. Es geht um die Zukunft von Rüstungsprojekten, nachdem gerade das Prestigeprojekt eines gemeinsamen Kampfjets geplatzt ist.
0: Die USA und der Iran haben in der Nacht neue Angriffswellen gestartet. Iranischen Informationen zufolge hatten zunächst die USA mehrere Brücken im Süden des Landes getroffen. 2 Menschen seien getötet und 4 verletzt worden. Zudem soll der Flughafen Iran-Schah im Südosten des Landes beschossen worden sein. Daraufhin griff die iranische Armee nach eigenen Angaben US-Hubschrauber und Aufklärungsflugzeuge in Bahrain mit Drohnen an. US-Präsident Trump will sich in der Nacht mit einer Rede an seine Landsleute richten. Die Ansprache ist für 3 Uhr deutscher Zeit geplant. Der Republikaner könnte dabei seine verlorene Präsidentschaftswahl 2020 erneut zum Thema machen, berichteten mehrere Medien. Er und viele seiner Verbündeten haben immer wieder das Narrativ bedient, dass es Betrug bei der Wahl gegeben habe. Dabei ist das längst und vielfach widerlegt. Die AfD-Bundesspitze hat ihren Landesverband in NRW aufgefordert, die Aufstellung der Landtagskandidaten abzubrechen. Die Parteichefs Weidel und Chrupalla sehen so wörtlich erhebliche Anhaltspunkte dafür, dass bei der bisherigen Kandidatenaufstellung Wahlgrundsätze verletzt worden seien. Demnach könnten stimmberechtigte Delegierte bedroht oder erheblich unter Druck gesetzt worden sein. Der Landesvorstand werde aufgefordert, die Aufstellungsversammlung, die heute fortgesetzt werden soll, abzubrechen, hieß es weiter. Das waren die Nachrichten. Und hier noch das Wetter in Deutschland. Im Nordosten oft klar, sonst teils kräftige Schauer und Gewitter, Tiefstwerte 20 bis 13 Grad. Tagsüber gebietsweise heiter, vermehrt Schauer und Gewitter, örtlich Unwettergefahr durch heftigen Starkregen, Hagel und Sturm, Höchstwerte 22 bis 30 Grad. Am Samstag zum Teil einzelne Schauer, auch freundliche Phasen 19 bis 28 Grad. Am Sonntag im Westen mehr Sonne, im Osten Schauer und Gewitter bei 17 bis 25 Grad. Es ist